0: Mit 1413 Tagen hat sie jetzt auch Silvio Berlusconi überholt. Aus Rom Judith Rubaccia.
1: Diese neue Stabilität, wie Fratelli d'Italia es darstellt, wird dadurch begünstigt, dass Melonis Partei in der rechten Koalition von Anfang an klar stärkste Kraft war. Aber auch davon, dass sich Meloni, anders als ihr Wahlkampf vermuten ließ, um ein gutes Verhältnis zur EU bemühte. Denn sie profitierte von den europäischen Corona-Milliarden, die ihr Vorgänger Mario Draghi noch auf den Weg gebracht hatte. Gelder, die ihr dabei halfen, einzelne wirtschaftliche Erfolge zu verbuchen, etwa mehr Arbeitsplätze zu schaffen.
0: Bei den US Open ist die letzte deutsche Tennisspielerin ausgeschieden. Eva Lys aus Hamburg verlor gegen French Open-Siegerin Mira Andreeva aus Russland mit 0:6 und 2:6. Vorher waren schon Tatjana Maria und Jan-Lennard Struff in der zweiten Runde ausgeschieden. Von 8 deutschen Profis ist damit nur noch Alexander Zverev im Turnier. Das waren die Nachrichten. Das Wetter in Deutschland. Von der Nordsee her Regen, im Süden meist trocken, Tiefstwerte zwischen 19 und 12 Grad. Tagsüber im Norden und später in der Mitte gebietsweise Schauer, im Süden oft trocken, im Norden 18 bis 23 Grad, im Süden bis 32 Grad. Am Samstag freundliche Abschnitte, im Nordosten unbeständig 18 bis 28 Grad, am Sonntag überwiegend trocken bei 19 bis 30 Grad. Es ist 2:03 Uhr.
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3: Die A1 Hamburg Richtung Lübeck ist zwischen Kreuz Bargteheide und Bad Oldesloe wegen Fahrbahnerneuerung bis 5 Uhr gesperrt. Die A17 Dresden-Prag ist zwischen Dresden-Gorbitz und Dresden-Südvorstadt wegen Tunnelwartungsarbeiten in beiden Richtungen bis ca. 5 Uhr gesperrt. Die A39 Braunschweig-Wolfsburg ist zwischen dem Kreuz Braunschweig-Süd und Braunschweig-Rautheim in beiden Richtungen wegen Bauarbeiten bis ca. 5 Uhr gesperrt. Die A40 Duisburg Richtung Venlo ist zwischen Strahlen und Kreuz Saderhecken in den Niederlanden wegen Bauarbeiten bis 6 Uhr gesperrt. Die A45 Hagen Richtung Gießen ist zwischen Lüdenscheid Süd und Meinerzhagen nach einem Unfall gesperrt. Die A71 Suhl Richtung Erfurt ist zwischen Stadt Ilm und Arnstadt Süd wegen Wartungsarbeiten im Tunnel Behringen bis 6 Uhr gesperrt. Und die A115 Dreieck Nutetal Richtung Dreieck Funkturm ist zwischen Potsdam-Babelsberg und Kleinmachnow nach einem Unfall gesperrt. Das war's vom Verkehr. Ihnen eine gute und sichere Fahrt.
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3: Und die kommt wie immer vom Norddeutschen Rundfunk in Hamburg. Heute mit Detlef Karg im Studio und aktuellen Berichten und Hintergründen hier noch bis 6 Uhr. Deutschland, Frankreich und Polen, sie sind lose verbunden in einem Gesprächsformat, dem sogenannten Weimarer Dreieck. Diese Kooperation der drei zentral liegenden europäischen Staaten sollte nach der deutschen Wiedervereinigung neue Impulse setzen. Politisch aber war es nie handlungsfähig. Hinzu kam, dass diese Treffen während der PiS-Regierung in Polen, die gegenüber Europa auf Konfrontationskurs ging, fast völlig eingeschlafen war. Nun aber wird das Format aufgrund der außenpolitischen Lage wiederbelebt und die Außenminister der drei Länder trafen sich jetzt in Weimar. Nicole Markwald hat das Treffen verfolgt.
4: Weimar zeigt sich an diesem Tag von seiner schönsten Seite. Die Sonne strahlt aufs Rathaus, Marktstände werden aufgebaut. Außenminister Wadephul geht mit seinen Amtskollegen aus Polen und Frankreich übers Kopfsteinpflaster in Richtung des Wohnhauses von Goethe. Ein wenig Kultur vor dem Arbeitstreffen. Das wiederum findet in einem hellen Raum der Herzogin Anna-Amalia-Bibliothek statt. 4 Stockwerke hoch reichen die Bücher. Gespräche über Herausforderungen Europas zwischen Nietzsche und Hegel. Seit 35 Jahren gibt es das Gesprächsformat Weimarer Dreieck. Eine Zeit, in der die drei Länder Freunde, Partner und Alliierte im Herzen Europas geworden seien, stellt Wadephul fest.
5: Mit euch haben wir starke Partner, die für ein geeintes Europa einstehen, das wir gemeinsam verteidigen.
4: Die Welt von heute ist eine ganz andere als vor 35 Jahren, resümiert der französische Außenminister Jean-Noël Barrot. Wir leben aktuell in einer verrohten Welt.
6: Alors bien sûr, le monde d'il y a 35 ans est bien différent de celui d'aujourd'hui. Le monde d'aujourd'hui est un monde brutalisé.
4: Europa werde dreifach herausgefordert. Durch den Krieg in der Ukraine, die Rückkehr von Handelskriegen und das offene Anzweifeln der demokratischen Werte. Bei dem Treffen ging es größtenteils um die Situation in der Ukraine und die aktuellen hybriden Bedrohungen durch Russland. Wadefuhl äußerte sein Bedauern über die angekündigte Schließung der Goethe-Institute in Russland.
7: Ich bedauere, dass Russland diesen Schritt gegangen ist und das Goethe-Institut schließen wird. Das Goethe-Institut hat auch in Russland eine wichtige Funktion als Kulturbrücke übernommen und wir wären bereit gewesen, das fortzusetzen. Und ich glaube, es wäre auch richtig gewesen, das fortzusetzen, weil wir zwischen den Menschen in Russland und in Deutschland grundsätzlich immer ein gutes Verhältnis hatten und auch ein freundschaftliches Verhältnis hatten. Das Problem ist in der Tat die russische Führung in der jetzigen Situation.
3: Bundesaußenminister Wadefuhl war das im Beitrag von Nicole Markwald. Russland hat also die Schließung der Goethe-Institute angeordnet. Als Reaktion auf die Schließung des russischen Konsulats in Bonn und des russischen Hauses in Berlin. Als deutsche Reaktion auf den Drohnenvorfall am Flughafen Halle-Leipzig. War das der richtige Weg? So kann man fragen, denn diese Maßnahmen treffen ja kulturell interessierte Menschen in beiden Ländern, die trotz des Konfliktes, den Russland ausgelöst hat, noch miteinander irgendwie im Gespräch sind. Über die Schließung der drei russischen Goethe-Institute hat meine Kollegin Birgit Langhammer mit Gesche Joost, der Präsidentin, gesprochen. Und die erste Frage an sie war, wie viele Institute es in Russland gibt.
8: Wir haben drei Institute in Russland aktuell, in Moskau, in St. Petersburg und eine kleine Außenstelle noch in Novosibirsk. Und das war wirklich eine Zeit, die nach dem Fall der Mauer anfing, dass die Entspannung zwischen Russland und Deutschland sich auch zeigte, dadurch, dass wir kulturell freundschaftliche Beziehungen aufbauen konnten. Das hat sich aber schon auch geändert 2023, auch mit der russischen Vollinvasion der Ukraine. Da wurde unsere Mitarbeitendenzahl schon massiv reduziert. Insofern sind wir schon mit kleiner Besetzung nur noch vor Ort. Aber wir haben ganz viel Deutschlernende vor Ort. Wir haben 10.000 Menschen in unseren Sprachkursen. Wir nehmen über 20.000 Prüfungen im Jahr ab. Also ganz viele Menschen interessieren sich für Deutschlernen und auch für unsere Bibliotheken, weil das ist häufig auch ein Ort, wo man verlässliche Informationen über Deutschland bekommt. Und das alles hört jetzt gerade auf. Das ist wirklich eine Zäsur. Das ist das Ende einer Ära auch der kulturpolitischen Beziehung zwischen Russland und Deutschland.
9: Also rechnen Sie auch damit, dass es nicht nur eine temporäre Schließung bedeutet, sondern Sie müssten jetzt wirklich alles auflösen, Mietverträge kündigen, Material und Inventar zurück nach Deutschland holen und Mitarbeitende entlassen?
8: Wir haben jetzt erstmal die Ankündigung vom Außenminister Lavrov gehört, dass die Institute geschlossen werden sollen. Die nächsten Schritte werden wir jetzt ganz eng abstimmen. Also wir sind mit dem Auswärtigen Amt im Austausch, wann zu welchem Zeitpunkt wir eben das Land verlassen müssen, was das eben konkret für die Institute bedeutet. Wir rechnen eben natürlich mit der Schließung, aber es ist noch ganz unklar, wann es eigentlich passiert. Und für die Menschen vor Ort ist es also nicht nur für unsere Mitarbeitenden, für die ist es natürlich total bitter, aber auch für die Menschen vor Ort, die auf das Goethe-Institut zählen, für die ist es einfach eine unglaublich schlechte Nachricht.
9: Und vielleicht einmal noch mal zur Einordnung. Goethe-Institut, ja, kulturell. Wie unpolitisch war Ihre Arbeit? Wie unpolitisch kann Arbeit sein, wenn man vielleicht eben auch über Deutschland berichtet mit demokratischen Strukturen? Wie haben Sie ja diesen schmalen Grat jetzt zuletzt gelöst?
8: Es ist eigentlich immer klar, dass es eine kulturpolitische Agenda ist. Und die Agenda ist, Menschen miteinander in Beziehung zu bringen, Menschen Vertrauen zu schaffen zwischen Gesellschaften. Und das hat ja eigentlich auch eine lange Tradition gehabt zwischen Russland und Deutschland. Die Kulturbeziehungen waren eigentlich immer total befruchtend und inspirierend. Es gab ja auch historisch immer so Achsen zwischen Moskau und Berlin. Und das ist eigentlich etwas, woran man anknüpfen kann, weil gerade in solchen polarisierten Zeiten, wo Konflikte auch so eskalieren, ist es eigentlich wunderbar, wenn man Menschen miteinander verbinden kann und Freundschaften schaffen kann. Also das ist sozusagen eine politische Agenda der Freundschaft gewesen. Und das ist schon ein schwieriges Zeichen jetzt, dass dieser Konflikt so eskaliert, dass gerade auch eben Kunst, Kultur und Sprache jetzt eben ja zu einem Ende kommen, dass diese freundschaftlichen Beziehungen dadurch erstmal auf Eis gelegt werden. Das ist schon ein bitterer Tag fürs Goethe-Institut.
9: Wir hören ja auch von großem Druck, den die russischen Behörden auf deutsche Kultureinrichtungen ausüben, sehen das ja auch selbst bei unseren Korrespondenten, die auch zum Teil schwierige Arbeitsbedingungen in Russland haben. Sie haben es kurz schon angerissen, aber vielleicht noch mal etwas genauer. Wie lief die Arbeit denn zuletzt?
8: Es war schon sehr eingeschränkt. Also es waren keine Kulturprogramme mehr, die wir durchführen konnten, weil wir eben nicht mit offizieller russischer Seite zusammengearbeitet haben, sondern der Fokus lag wirklich darauf, die vielen Menschen, die sich für die deutsche Sprache begeistern, dass wir denen Kurse anbieten konnten, dass wir aber auch Deutschlehrerinnen und Lehrer ausbilden konnten, die wiederum in den Schulen Deutschunterricht geben. Also da war eine große Verbreitung, eben ein großes Interesse und eben die Bibliotheken, die schon auch in großen Zeiten von Fake News, von Propaganda einfach so eine sichere Bank waren, dass man einfach dorthin gehen konnte, auch aktuelle Zeitungen lesen konnte, Bücher ausleihen konnte. Das ist eigentlich der Fokus gewesen. Insofern waren das schon eingeschränkte Bedingungen, weil in anderen Ländern ist gerade der Kulturaustausch auch etwas, was nochmal sehr stark auch Menschen miteinander in Verbindung bringt. Das war schon seit einigen Jahren leider nicht mehr möglich.
9: Und gibt es vielleicht auch Alternativen, zum Beispiel im Internet, wo man heute ja auch viele Informationen finden kann und Sprachkurse online machen kann? Welche Chancen liegen vielleicht auch im Digitalen?
8: Wir haben viele Sprachkurse auch international vom Goethe-Institut, bieten wir auch online an. Insofern gibt es natürlich auch Alternativen. Aber man darf nicht unterschätzen, so eine physische Präsenz ist schon auch ein großes Symbol, aber auch ein sicherer Hafen auch für Kulturveranstaltungen, für Diskussionsveranstaltungen, auch für freie Meinungsäußerung. Das merken wir in anderen Brennpunkten und schwierigen Krisensituationen auf der ganzen Welt. Zum Beispiel unsere Institute in China sind eben ein Ort, wo man frei diskutieren kann, oder auch in Vietnam. Das sind schon wichtige Einrichtungen der demokratischen Freiheit. Und deswegen ist es auch sehr symbolträchtig, dass wir jetzt in Russland uns zurückziehen müssen.
9: Jetzt haben Sie schon gesagt, Frau Joost, heute ein bitterer Tag und vielleicht erstmal der komplette Rückzug. Aber muss es aus Ihrer Sicht vielleicht auch nicht für immer sein? Also kennen Sie vielleicht auch schon Beispiele, wo man dann trotzdem wieder angeknüpft hat, wo es vielleicht auch wieder eine Neueröffnung dann gab von Goethe-Instituten?
8: Wir haben viele Beispiele, wo wir uns aus Ländern zurückziehen mussten. Wir mussten aus Belarus mussten wir uns zurückziehen, aus Afghanistan mussten wir uns zurückziehen und auch aus Syrien. Und Syrien ist jetzt aktuell gerade in der Diskussion, wann wir dort wieder eröffnen können. Also da ist ein Hoffnungsschimmer, dass wir eben auch für Menschen in Syrien da wieder einen Kulturaustausch fördern können, Sprachangebote machen können. Das ist jetzt gerade in der Diskussion, ab wann das wieder losgehen kann. Also insofern, ich hoffe auch, dass das eben nicht für immer ist, weil diese Freundschaft eben zwischen den Menschen ist so etwas, was mich auch jeden Tag berührt und was wir gerade jetzt brauchen, weil diese Art von sich verstehen und sich in die Augen schauen, wenn man sich kennt, dann redet man auch nicht schlecht übereinander, sondern weiß auch vielleicht einzuschätzen, was vielleicht für Missinformationen auch im Netz propagiert werden. Dann weiß man, nee, das stimmt einfach gar nicht, sondern ich kenne Deutschland, ich kenne das Goethe-Institut und ich weiß auch aus verlässlicher Quelle, was eigentlich ein richtiges Deutschlandbild ist. Und das ist schon auch eine wichtige Agenda, gerade in heutigen Zeiten.
3: Das sagt Gesche Joost. Sie ist die Präsidentin des Goethe-Instituts.
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3: Der ARD-Deutschland-Trend, es gibt ihn einmal monatlich, ganz unabhängig davon, ob Landtagswahlen stattfinden. Aber die gibt es nun bald in Sachsen-Anhalt, Mecklenburg-Vorpommern und Berlin. Daher ist der aktuelle Deutschland-Trend natürlich von besonderem Interesse. Markus Sambale hat die wichtigsten Ergebnisse zusammengefasst.
10: Der Konflikt mit Russland ist diese Woche besonders sichtbar geworden. Die Bundesregierung hat russische Geheimdienste verantwortlich gemacht für den Leipziger Drohnenangriff.
11: Die Bedrohung durch Russland.
10: Mehr als die Hälfte der Deutschen sieht Russland als Gefahr. 56% der Befragten finden, dass Deutschlands Sicherheit durch Russland stark oder sehr stark bedroht ist. 39% sehen diese Bedrohung wenig oder gar nicht. Im ARD-Deutschland-Trend fällt dabei auf, die Menschen in Westdeutschland blicken mit viel größerer Sorge auf Russland als die im Osten. In Westdeutschland sind es fast 60%, die Deutschlands Sicherheit durch Russland bedroht sehen. In Ostdeutschland sehen nur etwas mehr als 40% Russland als Bedrohung. Auch die deutschen Waffenlieferungen an die Ukraine werden sehr unterschiedlich bewertet, wie schon in der Vergangenheit. In den ostdeutschen Bundesländern findet mehr als die Hälfte der Befragten, dass die Waffenhilfe für die Ukraine zu weit geht. Im Westen sagt dagegen mehr als die Hälfte, die deutschen Waffenlieferungen seien angemessen oder könnten sogar noch mehr werden.
11: Der Blick auf die Regierung.
10: Die Bundesregierung von Kanzler Friedrich Merz steht weiter enorm in der Kritik. Zwar haben sich die Werte im September leicht verbessert, doch weiterhin sind 84% der Deutschen unzufrieden mit der Arbeit der Bundesregierung. Die Skepsis schlägt sich auch in der bundesweiten Sonntagsfrage von InfraTestiMap nieder. Es gibt hier nur kleine Veränderungen. Wäre jetzt Bundestagswahl, käme die AfD auf 27%, ein leichtes Minus im Vergleich zum Vormonat. Dahinter die Union mit unverändert 21%. Die Grünen kommen weiterhin auf 15%. Die SPD steigt leicht auf jetzt 13%. Die Linke gewinnt ebenfalls leicht und erreicht 12%. Die übrigen Parteien würden nicht die 5%-Hürde überspringen.
11: Die Kompetenz der Parteien.
10: Die Regierungsparteien stehen also unter Druck. Das dürfte auch daran liegen, dass die Menschen ihnen weniger zutrauen bei den Themen, für die sie traditionell stehen. So wird der Union heute viel seltener Wirtschaftskompetenz zugeschrieben als noch im vergangenen Jahr. Die SPD verliert beim Thema soziale Gerechtigkeit. Dagegen wird der AfD inzwischen nicht nur bei der Asyl- und Flüchtlingspolitik eine relevante Kompetenz zugeschrieben, sondern zunehmend auch in anderen Bereichen wie in der Wirtschaftspolitik und bei sozialer Gerechtigkeit. Was ins Auge fällt, in Ostdeutschland hat die AfD inzwischen in allen Politikfeldern höhere Kompetenzwerte als die übrigen Parteien, mit Ausnahme der Klimapolitik.
3: Markus Sambale informierte. Es war eine überraschende Nachricht des gestrigen Abends. Der Aufsichtsrat von Volkswagen hat früher als erwartet dem Sanierungsplan des VW-Chefs Oliver Blume zugestimmt. Wie erwartet sollen noch mehr Stellen wegfallen und in 4 Werken soll in einigen Jahren die Produktion auslaufen. Eine direkte Schließung ist aber offenbar vom Tisch. In den ARD-Tagesthemen hat meine Kollegin Jessi Wellmer den NDR-Reporter Bertil Starke in Wolfsburg gefragt, was der Aufsichtsrat von VW jetzt beschlossen hat.
12: Also der Aufsichtsrat, der hat erstmal einen ziemlichen Paukenschlag beschlossen, denn bis vor 1,5 Stunden, da sind wir alle noch von einer Eskalation des Streits bei Volkswagen ausgegangen. Jetzt die Einigung und grünes Licht für das Sparprogramm des Vorstandes. Viele Details wissen wir da noch nicht. Was wir wissen, das ist, dass Jobs abgebaut werden bei Volkswagen weiter und zwar im großen Stil. Weitere 50.000 Stellen sollen in den nächsten Jahren da reduziert werden. Wie die sich genau verteilen, das ist weiter unklar. Und der Aufsichtsrat, der hat sich auch zu den 4 Werken geäußert, die auf der Kippe stehen. Das sind ja die Standorte Hannover, Emden-Zwickau und das Audi-Werk in Neckarsulm. Für diese Werke soll intensiv geschaut werden, wie es für sie Anfang der 2030er Jahre weitergeht. Dann endet dort ja die Fahrzeugproduktion. Jetzt also erstmal ein Hoffnungsschimmer.
13: Und was hat der Aufsichtsrat nicht beschlossen?
12: Ja, das ist halt eben für die Beschäftigten an den Standorten ja nicht so die gute Nachricht, denn wie es an diesen Standorten in den Fabrikhallen weitergehen soll, das bleibt weiter völlig unklar. Das heißt, die Unsicherheit, die bleibt da erstmal. Aber wenn man das mal positiv sieht, dann hat der Aufsichtsrat eben nicht beschlossen, dass es ein Ende für diese Werke gibt, dass es Standortschließungen gibt. Das waren ja die Schlagzeilen der letzten Tage und zum Teil auch Wochen. Und was der Aufsichtsrat eben auch nicht beschlossen hat, das ist ein Herauslösen der Marke Volkswagen aus dem Konzern Volkswagen. Diese Option geisterte ja in den letzten Wochen und Monaten auch immer herum. Für die Arbeitnehmerseite und das Land Niedersachsen mit ihren Mitspracherechten wäre das ein Super-GAU gewesen. Sie hätten damit großen Einfluss verloren. Das ist jetzt alles erstmal abgewendet worden, aber man muss auch noch sagen, es liegt noch eine Menge Arbeit vor Volkswagen. Dieser Weg, der beginnt jetzt erst, aber so der ganz große Knall, der ist zumindest abgewendet worden.
3: Sagt Bertil Starke, unser Reporter, in den ARD-Tagesthemen zu der Entscheidung bei Volkswagen. Es ist noch gar nicht so lange her, da haben Asylgerichtsverfahren unter anderem in Bayern rund 2 Jahre gedauert. Inzwischen geht es aber deutlich schneller. Nicht einmal mehr ein Jahr brauchen dort die Gerichte derzeit. Mehr Tempo also. Und zwar ganz im Sinne des bayerischen Innenministers Herrmann. Er begrüßt auch, dass mehr Flüchtlinge den Freistaat verlassen als neue ankommen. Daniel Knopp berichtet.
14: Auch in diesem Jahr haben bayerische Verwaltungsrichter jede Menge Arbeit. Denn in den letzten 5 Jahren hat sich die Zahl der Klagen gegen abgelehnte Asylbescheide in Bayern fast verdreifacht. Doch trotz deutlicher Mehrbelastung konnten die Richter die Dauer der Verfahren um mehr als die Hälfte verkürzen. 2022 dauerte ein durchschnittliches Asylklageverfahren in Bayern noch fast 2 Jahre. Jetzt sind es knapp 9 Monate. Die Verwaltungsrichter hätten sich dafür unheimlich angestrengt, sagt CSU-Innenminister Joachim Herrmann.
15: Wir haben in den letzten Jahren zum einen die Verwaltungsgerichte mit zusätzlichen Richterstellen versehen. Darüber hinaus haben wir Schwerpunkte gebildet, damit bestimmte Herkunftsländer konzentriert bei einem Verwaltungsgericht in Bayern behandelt werden. Und dann muss das nicht jedes Mal wieder bei Null anfangen, sondern man kann aus dieser Erfahrung heraus die Lage beurteilen.
14: SPD und Grüne im Landtag begrüßen die aktuelle Entwicklung. Herrmann feiere sich jedoch für eine Politik, die weit über Bayerns Grenzen hinaus entschieden worden sei, sagt die integrationspolitische Sprecherin der Grünen, Gülserin Demirel. Auch für die AfD im Landtag ist der Rückgang von Asylanträgen ein europaweites Phänomen, das wenig mit bayerischer Politik zu tun habe, sondern vor allem mit dem Sturz von Bashar al-Assad in Syrien, so der AfD-Innenpolitiker Jörg Baumann. Der rechtspolitische Sprecher der SPD-Fraktion verweist auf ein Bundesgesetz zur Beschleunigung von Asylgerichtsverfahren aus dem Jahr 2023, das jetzt seine Wirkung entfalte, so Horst Arnold.
16: Ist zum Beispiel die Hürde für eine mündliche Anhörung weggenommen worden, dass verstärkt schriftlich und digital Anhörungsverfahren durchgeführt werden können. Es ist auch ermöglicht worden in diesem Bundesgesetz, dass tatsächlich das Bundesverwaltungsgericht Tatsachenentscheidungen treffen kann. Das bedeutet also, dass zum Beispiel die besondere Verfolgungslage in Herkunftsländern obergerichtlich festgestellt werden kann und sich dadurch insoweit der Instanzenweg verkürzt.
14: Neben den verkürzten Asylklagen begrüßt Bayerns Innenminister zudem, dass mehr Geflüchtete Bayern verlassen haben, als neue Asylbewerber ankamen. Laut Ministerium gab es 2026 in den ersten 7 Monaten gut 10.000 freiwillige Ausreisen und Abschiebungen. Dem entgegenstehen rund 5.800 neue Asylbewerber, im Vergleich zum Vorjahreszeitraum ein Rückgang um 35%, so das Innenministerium.
3: Daniel Knopp informierte und wir bleiben noch in Bayern, aber bei einem ganz anderen Thema. Kranke oder behinderte Tiere, die haben es natürlich schwer. Oft bleibt den Haltern nur die Möglichkeit, ein Tier einschläfern zu lassen. In Ingolstadt versucht eine Familie mit ihrem Verein Straßenkater genau diesen Tieren ein liebevolles Zuhause zu geben. Daniela Olivares war vor Ort.
17: Vorsichtig trägt Susi Meyinger den Hund Joseph den Flur entlang. Dann legt sie das weißbraune Tier auf ein Polster im Wohnzimmer ab. Seit Dezember lebt er bei der Familie in Ingolstadt.
18: Es hat keiner gedacht, dass er heute noch hier ist. Also verrückt. Und er wird jetzt 17 und kriegt halt einfach hier seinen Austrag. Solange wie es ihm gut geht, betreuen wir ihn und wir begleiten ihn bis zum Ende.
17: Mit rund 17 Jahren hat er viele Gebrechen. Tierärztin Saskia Hirsch schaut regelmäßig nach ihm.
19: Der bekommt eine Spritze gegen seine Arthrose-Schmerzen. Die hält 3 Monate ungefähr.
20: Ich weiß, ist ein bisschen kalt.
21: Das war's schon.
17: Auf dem 3,5 Hektar großen Gelände in Ingolstadt finden derzeit 7 Mischlingshunde und 21 Katzen ein Zuhause. Alle haben ein Handicap, nur noch ein Bein. Sie sind blind oder taub. Anders als in anderen Tierheimen bleiben sie hier, bis sie sterben. Ihre Pflege aufwendig und teuer. Mehrmals steht das Ehepaar Meyinger nachts auf, um sich um die kranken Tiere zu kümmern. Der kleine braune Hund Bella hatte einen Unfall und musste operiert werden. Seitdem lebt er bei dem Ehepaar Sigi und Sisi Meyinger. Liebevoll streichelt Sisi Meyinger über das braune, flauschige Fell.
18: Es ist irre viel Arbeit. Das ist meine Mission. Einfach denen, die so keine Chance hätten. Bei der Bella zum Beispiel OP-Kosten von fast 8.000 Euro. Also die wurde einfach abgegeben zum Einschläfern, weil ein neuer Hund billiger wäre. Ne? Und ich finde, wir sprechen über Lebewesen und nicht über Turnschuhe.
17: Eine Herzensaufgabe, die nicht nur viel Zeit braucht, sondern auch zwischen 5.000 und 7.000 Euro im Monat kostet. Futter, Medikamente, Tierarzt. Unterstützung bekommt der Verein über Paten. Jeder ist für ein Tier verantwortlich und spendet Geld und kümmert sich hin und wieder um das Patentier. Johann Baumgartner aus Österreich ist einer von ihnen. Mit dem Kätzchen Hope sitzt er im Garten unter einem Sonnenschirm.
22: Ich wollte es einfach begleiten. Ist halt jetzt nur finanziell möglich. Ich komme sehr gern immer wieder her. Ich wäre gern viel öfter da, aber es ist halt die Distanz ein bisschen das Problem.
17: Eine Tierstation für Handicap-Tiere wie die der Familie Meyinger ist eine Ausnahme in der Region Ingolstadt. Die Paten sind von dem Engagement des Paars begeistert.
0: Wer macht sowas? Meistens werden dann eingeschläfert oder vegetieren irgendwo dahin, auch im Tierheim. Und da haben die ja Schlaraffenland.
1: Die Arbeit, die sie hier leisten, das ist Wahnsinn.
5: Ich muss sagen, großen Respekt, was da geleistet wird.
17: Mit viel Herzblut hat die Familie ihr Haus und ihren Garten für die Tiere umgebaut. In einem großen Außengehege gibt es Höhlen, Häuser und Gänge, in denen die Katzen unterwegs sind. Für die heißen Tage hat sich die Familie etwas Besonderes einfallen lassen. Ehemann Sigi Meyinger hat hinter dem Haus einen kleinen Pool aufgebaut.
3: Eine Reportage war das von

0: haben wollte. Beide Mannschaften wollten ohne Wenn und Aber bedingungslos gewinnen. Ja, aber schön war es nicht. Also ich fand es nicht schön. Also das war mein Eindruck, dass sich beide Mannschaften im Angriff schon in der ersten Halbzeit unheimlich schwer getan haben, Tore zu erzielen. Verteidigen tun beide Mannschaften leidenschaftlich. Ich glaube, dass uns ein bisschen die Torhüterleistung hilft, um uns dann abzusetzen.
1: Siegreich auch der THW Kiel, der in Bietigheim mit 36 zu 28 die Oberhand behielt. Rudi Dautwitz hat die Partie gesehen.
2: Das deutliche Ergebnis täuscht über den wahren Spielverlauf und die Leistung des THW Kiel hinweg. Die Mannschaft überzeugte nur in den letzten 15 Minuten der beiden Halbzeiten. So legte Bietigheim nach einer Viertelstunde ein 11:7 vor, weil der THW ohne Tempo und Ideen im Angriff agierte. Nach der 19:16 Pausenführung agierten die Kieler nachlässig. Die Folge war ein 22:24 Rückstand. Als dann beim Gastgeber die Kräfte schwanden, nutzte das der THW Kiel konsequent aus und setzte sich mit dem 36:28 Sieg wieder an die Tabellenspitze.
1: Die weiteren Ergebnisse von gestern Abend. Lemgo Lippe gewann gegen Wetzlar 31:27 und Eisenach unterlag Aufsteiger Balingen-Wallstätten mit 27:36. In der Tabelle liegt der THW Kiel vor Balingen und Flensburg. Magdeburg ist Vierter. Die deutschen Volleyballerinnen haben die erhoffte Sensation bei der Europameisterschaft verpasst und sind im Viertelfinale ausgeschieden. In Istanbul unterlagen sie Gastgeber Türkei mit 1:3 Sätzen. Rund zwei Monate lang war das Amt des Staatsministers für Sport und Ehrenamt vakant. Nun wurde ein Nachfolger für Christiane Schenderlein gefunden. Der zweimalige Kanu-Olympiasieger Ronald Raue. Er wurde bei einer Pressekonferenz im Bundeskanzleramt vorgestellt. Tabea Kunze hat die Einzelheiten.
3: Mit Raues Ernennung ist der Umbau der Bundesregierung nach dem Rücktritt von Unionsfraktionschef Jens Spahn abgeschlossen. Der Posten im Kanzleramt war bislang noch unbesetzt. Ronald Raue ist gebürtiger Berliner und lebt heute in Potsdam. Seine größten Erfolge feierte er im Kajaksprint. 2004 gewann er in Athen Gold im Zweierkajak. 2021 holte er mit dem Vierer in Tokio seinen zweiten Olympiasieg und beendete danach seine Karriere. Auch anschließend blieb Raue dem Sport verbunden. Seit 2023 gehört er der Athletenkommission des Europäischen Olympischen Komitees an. Er setzte sich außerdem für ein eigenes Sportministerium bzw. einen Sportminister im Kanzleramt ein. Nun übernimmt er selbst dieses Amt. Raue soll künftig die Interessen des Sports innerhalb der Bundesregierung vertreten.
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4: Das war Stefanie Lavoie mit dem Sport.
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6: Um 2.30 Uhr mit Wolfgang Berger. Der VW-Aufsichtsrat hat am Abend überraschend einem Sanierungskonzept des Vorstands zugestimmt. Die Entscheidung sei einstimmig gefallen, teilte der Konzern am Abend mit. Aus der Nachrichtenredaktion Viktor Kupka.
7: In den kommenden Jahren will VW demnach weitere 50.000 Stellen streichen. Für die Werke in Emden, Zwickau, Hannover und Neckarsulm werden nach alternativen Verwendungsmöglichkeiten gesucht. Ab 2031 könne dort nach und nach keine wettbewerbsfähige Folgebelegung gewährleistet werden. Werksschließungen sind also nicht vom Tisch. Vorstandschef Blume nennt die Einigung ein starkes Signal für die Zukunft des Konzerns. In den kommenden Jahren soll eine dreistellige Milliardensumme investiert werden. IG Metall und Konzernbetriebsrat erklären, dass man heute eine Eskalation verhindert habe.
6: Die Zahl der Geflüchteten, die in Deutschland leben, ist in der ersten Jahreshälfte gesunken, um 20.000 auf rund 3,5 Millionen. So steht es in der Antwort der Bundesregierung auf eine Anfrage der Linksfraktion im Bundestag, über die die Neue Osnabrücker Zeitung berichtet. Als Gründe werden Abschiebungen, Ausreisen und Einbürgerungen genannt. Auch immer weniger Ukrainerinnen und Ukrainer suchen demnach Schutz in Deutschland. US-Präsident Trump fordert von Deutschland und anderen europäischen Staaten die Rückzahlung von Ukraine-Hilfen. Er sprach von hunderten Milliarden Dollar, die die USA zugesagt hatten, als Trumps Vorgänger Biden noch im Amt war. Aus Washington, Anne Schneider.
8: In einem Post auf seinem Netzwerk True Social spricht Trump von Hilfen im Wert von hunderten Milliarden Dollar, eine Summe, die jedoch Europa bezahlt hätte, wenn man die Europäer nur darum gebeten hätte. Dieses Geld werde er jetzt zurückholen. Die von Trump genannte Summe ist jedoch umstritten. Sowohl der Krieg in der Ukraine als auch der Krieg gegen den Iran und die damit verbundenen wirtschaftlichen Folgen

0: könnten Einfluss darauf haben, ob die Republikaner bei den Zwischenwahlen im November die Mehrheit in beiden Kammern des US-Kongresses verteidigen können.
1: Wenige Wochen vor dem Parlamentswahl in Israel hat Sicherheitsminister Ben-Gvir wieder für Aufsehen gesorgt. Der rechtsextremistische Politiker sprach sich dafür aus, die rund 2 Millionen Palästinenser im Gazastreifen innerhalb von 7 Jahren umzusiedeln. Die Menschen müssten allerdings bereit sein, den Küstenstreifen freiwillig zu verlassen, sagte der Minister. Die Parlamentswahl in Israel findet am 27. Oktober statt. Dabei strebt die rechtsgerichtete Koalition von Ministerpräsident Netanyahu eine weitere Amtszeit an. Vor wenigen Wochen hatte Ben-Gvir noch dazu aufgerufen, Palästinenser im Gazastreifen gezielt zu töten. Das Wetter in Deutschland. Von der Nordsee her Regen, im Süden meist trocken, Tiefstwerte zwischen 19 und 12 Grad. Tagsüber im Norden und später in der Mitte gebietsweise Schauer, im Süden oft trocken, im Norden 18 bis 23 Grad, im Süden bis 32 Grad. Das waren die Nachrichten.
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3: Die A1 Hamburg Richtung Lübeck ist zwischen Kreuzberg der Heide und Bad Oldesloe wegen Fahrbahnerneuerung bis 5 Uhr gesperrt. Die A17 Dresden-Prag ist zwischen Dresden-Gorbitz und Dresden-Südvorstadt wegen Tunnelwartungsarbeiten in beiden Richtungen bis ca. 5 Uhr gesperrt. Ebenfalls bis 5 Uhr gesperrt die A39 Braunschweig-Wolfsburg zwischen dem Kreuz Braunschweig-Süd und Braunschweig-Rautheim. Die A40 Duisburg Richtung Venlo ist zwischen Strahlen und Kreuz Saderhagen in den Niederlanden wegen Bauarbeiten bis 6 Uhr gesperrt. Die A45 Hagen Richtung Gießen ist zwischen Lüdenscheid Süd und Meinerzhagen nach einem Unfall gesperrt und die A71 Suhl Richtung Erfurt ist zwischen Stadt Ilm und Arnstadt Süd wegen Wartungsarbeiten im Tunnel Behringen bis 6 Uhr gesperrt. Das war's vom Verkehr. Ihnen eine gute und freie Fahrt.
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3: Im Studio ist Detlef Karg. Willkommen. 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
4: 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Claudia erzählt, von was für Zuständen sie da erfahren haben und wie lückenhafte Kontrollen zum Risiko für Patienten wurden und warum das Problem im System liegt. 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Ein Thema in aller Tiefe. Mein Name ist Elena Kuch. Hallo Claudia.
5: Hallo Elena.
4: Ihr habt ja unfassbare Missstände aufdecken können. Was war da eigentlich der Ausgangspunkt deiner Recherche?
5: Also der Ausgangspunkt war tatsächlich, dass ich im März ein Schreiben von einer Person aus der gesetzlichen Krankenversicherung bekam. Und dieses Schreiben, aus dem ging hervor, dass die Krankenkassen der geriatrischen Reha-Klinik in Lenggries.
4: In Bayern?
5: In Bayern, genau, im Urlaubsort Lenggries, muss man vielleicht noch dazu sagen, dass die diesen Versorgungsvertrag kündigen wollten. Und da standen Sätze drin, wie es sind Patienten zu Schaden gekommen. Wunden nicht versorgt, stinkende Wunden und viele Patientenbeschwerden waren da auch aufgelistet. Diese Reha-Klinik in Lenggries, die ist keine Unbekannte. Die war 2023 schon mal in Negativschlagzeilen. Da haben der Bayerische Rundfunk und viele andere Medien berichtet, weil sie nach verheerenden Mängeln tatsächlich geschlossen wurde. Und dann hat man so ein bisschen umsortiert, hat die Klinik dann wieder eröffnet. Und das ist aber offenbar nicht lange gut gegangen. Dann haben wir Anfang April berichtet, weil die Krankenkassen tatsächlich den Versorgungsvertrag mit dieser Reha-Klinik kündigen wollten. Und die geriatrische Reha-Klinik in Lenggries, die ist inzwischen seit dem Frühjahr zu. Und das Interessante war, wir haben ja über Lenggries berichtet, aber die meisten Zuschriften, die wir bekamen, die betrafen die geriatrische Reha-Klinik in Bruckmühl. Und die wird jetzt 2026 von demselben Betreiber wie Lenggries betrieben und hat eben auch dieselben Gesellschafter wie Lenggries.
4: Einmal ganz kurz, geriatrische Reha-Klinik, das ist eine Reha für sehr alte Menschen. Wer kommt in solche Kliniken? Ich denke da ja gleich an so den klassischen Oberschenkelhalsbruch bei einer alten Oma.
5: Klassiker, voll, genau, kennt eigentlich fast jeder von älteren Verwandten. Also du kannst ganz klar sagen, die Regeln sind, ab ungefähr 70 kommst du in so eine geriatrische Reha und das ist so ein bisschen gesamtheitlicher. Da geht es darum, dass du als alter Mensch möglichst gut in deiner Selbstständigkeit gefördert wirst. Die Pflegebedürftigkeit soll verringert werden oder eben möglichst erst soll es gar nicht dazu kommen. Und die Idee ist, du wirst besser entlassen, als du angekommen bist. Und das ist ja der zentrale Vorwurf aller Leute, mit denen wir gesprochen haben, der Senioren, der Familien von den Patienten, dass sie sagen, also ehrlich, wir hatten den Eindruck, die sind schlechter raus, als sie reingegangen sind. Also genau umgekehrt. Wir leisten uns ja als Gesellschaft eine Reha, um weniger Pflegebedürftige zu haben.
4: Ja, und was haben dir die Leute erzählt? Was haben die in diesen Reha-Kliniken erlebt?
5: Also in beiden Reha-Kliniken, da gibt es Vorwürfe. Falsche Medikamente gegeben. Medikamente nicht gegeben. Es sind ganze Medikamentenvorräte verschwunden. Ja, teils Packungen für 3 Monate und so von richtig teurem Zeug. Es sind Wunden nicht versorgt worden. Es sind künstliche Ausgänge an Darm und Blase nicht versorgt worden. Also es geht auch an die Basics. Das Personal sei auf Klingeln teils erst sehr spät gekommen. Und es gab zu wenige Anwendungen und diese seien auch noch häufig ausgefallen. So, und dafür mache ich ja eine Reha eigentlich. Und der letzte Punkt in unserer Vorwurfsliste ist das Essen. Und man denkt ja eigentlich immer, Essen, come on, das ist kein Hotel, das geht schon.
4: Das ja. Graubrot macht's.
5: Genau, und der Industriekäse und so. Aber tatsächlich, da sind ja Menschen drin, die teils sehr schwere Erkrankungen haben. Und da ist eine eigentlich ganz kernige, aber inzwischen sehr, ja, zusammengeschnurrt Frau mit extremem Untergewicht. Agathe Petersen hat sie sich genannt. Ich fand das süß, das klingt richtig norddeutsch und die Dame spricht sehr bayerisch.
4: Mhm. Achso, weil das ist nicht ihr richtiger Name.
5: Nein,
4: so nennt ihr sie jetzt für eure Berichterstattung?
5: Genau, so nennen wir sie. So hat sie sich selbst genannt.
4: Ah, okay. Mhm.
5: Und Agathe Petersen ist Ende 60 und hat schwer Darmkrebs, hat nur noch eine kurze sozusagen Darmpassage und dann kommt dieses Stoma. Das ist so ein künstlicher Ausgang, wo dann quasi der Stuhl dann aufgesammelt wird. Und Agathe Petersen ist aus dem Krankenhaus rausgekommen mit 44 Kilo. Und dann war sie in der Reha-Klinik in Bruckmühl. Dann hat sie gesagt, Leute, das geht so nicht.
6: Mit der leichten Kost und mit der Laktose-Sachen, da war also nix.
5: Ich kann das Essen hier nicht essen. Ich habe Schonkost verlangt. Ich brauche das.
6: Das ist im Magen, Darm rein und beim Stoma wieder raus. Also ich habe das nicht verdaut. Und da hat sich jetzt auch keiner irgendwer drum kümmert oder so.
5: Und dann hat sie gesagt, nee, ich muss hier raus. Die hat die Reha nach 4 Tagen abgebrochen. Als sie dann tags drauf wieder im Krankenhaus aufgenommen wird, wiegt sie noch rund 36 Kilogramm. Das ist ein lebensgefährliches Untergewicht.
4: Grundsätzlich muss man ja einmal sagen, die Menschen, die in so einer geriatrischen Klinik landen, das ist ja eine sehr vulnerable Gruppe. Also es sind Menschen, die sehr alt sind, die es vielleicht nicht auch immer schaffen, für sich selbst einzustehen oder die vielleicht auch gar nicht so aktive Familienangehörige haben, die dann irgendwie immer wieder klingeln können und sagen können, ich brauche hier jetzt meine besondere Schonkost. Wir sprechen ja jetzt hier von 2 Kliniken, zu denen du recherchiert hast. Bruckmühl, da war Agathe Petersen. Was konntest du über die Zustände in Lenggries in der anderen Klinik in Bayern herausfinden?
5: Lenggries, muss man ganz klar sagen, ist ein Fall für die Münchner Staatsanwaltschaft. Und wir wussten zwar, dass sie seit 2023, als diese geriatrische Reha-Klinik das erste Mal geschlossen wurde, dass die seitdem ermitteln. Es geht hier um eine mittlere zweistellige Zahl an Todesfällen in Lenggries, die die Staatsanwaltschaft untersucht. Und der Betreiber, das halten wir uns mal vor Augen, der Betreiber hat uns schreiben lassen, also sie hätten die Einrichtung aus wirtschaftlichen Gründen geschlossen. Und es gibt dort auch noch, also nach 2023, aktuellere Ermittlungsverfahren wegen des Verdachts auf Fehlbehandlungen. Und diese Klinik ist im Frühjahr geschlossen worden, im Frühjahr 26. Und wir haben viele, viele Menschen kennengelernt, die dort waren oder auch Hinterbliebene, Angehörige.
7: Meine Omi war so der Familienmittelpunkt. Sie hat irgendwie die ganze Familie zusammengehalten. Sie wusste jeden Geburtstag, jedes wichtige Datum von ihren Töchtern und ihren Enkeln, Urenkeln.
5: Sabine heißt eigentlich anders. Sabine ist die Enkelin und ich glaube, ihre Omi, sie nennt sie immer Omi, diese Frau stand voll im Leben, die ist Roller gefahren, die hat sich in jedem Spielplatz auf eine Schaukel gesetzt. Sie hatte halt das Pech, dass sie gestürzt ist zu Hause und sich die Hüfte gebrochen hat. Mhm. Und diese OP, sagen wir mal, die lief nicht ganz ideal, also diese Prothese saß nicht gut. Und sie hatte schreckliche Schmerzen über mehrere Krankenhäuser und Einrichtungen hinweg. Und dann kam sie in die Reha-Klinik in Lenggries. Und jetzt dachten alle, jetzt wird's besser, weil die war ja vorher total selbstständig.
7: Sie ist jeden Tag weniger geworden. Also sie hatte gefühlt wirklich jeden Tag weniger eigentlich Lebensenergie.
5: Die war Anfang Januar 2026 da. Und Sabine und ihre Familie waren ganz in der Nähe von Lenggries. Die haben die Pflege übernommen, erzählen sie. Sie haben das dick angelaufene, voller Wasser gelaufene Bein versorgt. Sie haben die Omi gewaschen. Sie haben die Omi zur Toilette gebracht. Jetzt war es aber so, der Omi ging es tatsächlich immer schlechter. Der Rettungswagen kommt, bringt Sabines Omi ins Krankenhaus, ins nächstgelegene. Und dort stellt man fest, von dieser Prothese, da hat sich was gelockert, wir müssen das neu operieren. Und auch diese Operation hat die alte Dame noch geschafft, aber in der Nacht danach ist sie gestorben. Und das war für Sabine ein absoluter Albtraum für die ganze Familie.
8: Was sagt der Betreiber der Kliniken zu den Vorwürfen von Sabines Großmutter, den du so eindrücklich geschildert hast?
5: Naja, sie sagen, sie haben den Fall ernst genommen und sind ihm konsequent nachgegangen. Es ist so, dass die Betreiber eine Agentur für Krisenkommunikation mit der Antwort auf den BR beauftragt haben. Und der PR-Berater, der weist dann Vorwürfe insbesondere zum Umgang mit den Medikamenten und zu diesen, wie er es nennt, überlangen Reaktionszeiten auf Patientenrufe zurück und strukturell bedingte Patientenschädigungen oder einen patientengefährdenden Betrieb habe es demnach nicht gegeben. Auf drei Seiten hieß es, wie viel man doch investiert habe und was an Prozessen und Strukturen geändert worden sei seit 2024. Ja, also für mich gipfelt dieses ganze Schreiben darin, dass also weder in Lenggries noch in Bruckmühl eine patientengefährdende Versorgung gewesen sei. Und besonders schön fand ich im Fall von Bruckmühl seinen Schluss, dass die Bemühungen der Betreiber zu einer nachhaltig funktionierenden geriatrischen Reha-Klinik geführt hätten.
8: Was ist denn jetzt mit den Kliniken? Diese Klinik in Lenggries, hast du gesagt, ist mittlerweile geschlossen. Operiert die andere in Bruckmühl weiter?
5: Ja, die läuft weiter. Trotz der massiven Vorwürfe und obwohl wir inzwischen sehr, sehr viel mehr Zuschriften zu der Reha-Klinik in Bruckmühl haben als zu der Reha-Klinik in Lenggries.
8: Mittlerweile hat das Landratsamt Rosenheim ein Verfahren gegen die Klinik eingeleitet, nachdem es letzte Woche zu einer unangekündigten Kontrolle in der Einrichtung gekommen ist. In einer aktuellen Pressemitteilung vom Landkreis heißt es jetzt, dass es bei der Dokumentation erhebliche Mängel gegeben habe. Es sei fraglich, ob die Patienten angemessen versorgt und medizinisch richtig behandelt wurden und werden. Noch ist die Reha-Klinik in Bruckmühl aber offen. Wer ist denn eigentlich genau der Betreiber? Wer steht hinter diesen Kliniken?
5: Das ist ein Konstrukt. Also wir haben unten sozusagen die zwei Reha-Kliniken als eigene GmbH. Darüber ist eine Betreiberholding und dahinter stecken Gesellschafter, also Anteilseigner. Und der größte Anteilseigner, schon bei dieser ersten Krise der beiden Reha-Kliniken 2023, als Lenggries schon das erste Mal geschlossen wurde, während in Bruckmühl lediglich ein vorübergehender Aufnahmestopp verhängt wurde, der größte Betreiber ist ein Finanzinvestor, Auctus in München.
8: Also wenn ich mir jetzt einmal diese Homepage angucke von Auctus, diesem Hauptgesellschafter hinter den Reha-Kliniken, dann steht da ja schon sehr, sehr deutlich auch, dass sie Profit machen wollen und dass sie Wachstum wollen.
5: Ja, wie jeder Finanzinvestor. Aber uns haben sie geschrieben, ja, also man habe zu keinem Zeitpunkt Gewinn- oder Renditeziele für die Kliniken vorgegeben und Gewinne habe man nicht gemacht. Und außerdem haben sie auch geschrieben, also man nehme die Vorwürfe sehr ernst, sei aber nicht in den medizinischen oder pflegerischen Betrieb der Kliniken eingebunden. Jetzt ist es so, dass tatsächlich in der Branche Renditen von bis zu 7% so im normalen Bereich sind. Es ist auf jeden Fall so, dass Finanzinvestoren diesen milliardenschweren Reha-Markt in Deutschland entdecken.
8: Weil die Gesellschaft hier immer älter wird.
5: Wir haben dann auch den Münchner Gesundheitsökonomen gefragt, Andreas Beiwas von der Fresenius-Hochschule München, warum das denn so ist. Warum große Investoren zum Beispiel auf den Markt einsteigen? Und dann hat er gesagt, ja klar, also wir leben in einer alternden Gesellschaft. Die Babyboomer gehen jetzt bald alle auch in Rente. Und der Bedarf an Reha und auch gerade an geriatrischer Reha wächst. Und das ist ein Phänomen, das betrifft hier nicht nur Bayern, sondern das betrifft also tatsächlich alle Bundesländer. Und es ist auch so, dass Kasseninsider sagen, diese investorengetriebenen Häuser, die werden halt so auf Profit gefahren, haben sie den Eindruck.
8: Und diese Fälle, also diese wirklich gewordenen Albträume, die du da geschildert hast aus diesen beiden Kliniken in Bayern, sind das jetzt krasse Einzelfälle, die diesen Klinikbetreiber betreffen oder kommt sowas öfter vor?
5: Kasseninsider hatten uns gesagt, es gibt auch andere Problemhäuser, aber so krass, das ist wirklich die Ausmaße von den Missständen, zu denen wir ja auch Krankenhausunterlagen und so weiter vorliegen haben, in Bruckmühl und Lenggries, dass es diese Ausmaße annimmt, so krass sei es nicht. Tatsächlich ist es aber so, dass wir so viele Zuschriften bekommen haben und es sind super viele Zuschriften, vor allen Dingen zur Reha-Klinik in Bruckmühl. Und wir haben aber auch 5 zu Reha-Kliniken, die in anderen Bundesländern liegen und denen müssen wir jetzt nachgehen. Aber es sieht so aus, als wären wir mit unseren Recherchen tatsächlich auf ein systemisches Problem gestoßen.
8: Wenn es so viele Fälle von Beschwerden gibt, wer kontrolliert denn eigentlich diese Reha-Kliniken?
5: Also die größte Macht haben sicherlich die Landratsämter. In manchen Bundesländern heißt das ein bisschen anders, ist ein bisschen anders aufgehängt. Also die untere Verwaltungsbehörde. Die können unangekündigt reingehen in diese Reha-Kliniken, können sich alles zeigen lassen. Die kriegen auch Qualifikationen, Zertifikate, sowas wie der Mensch ist ausgebildeter Physiotherapeut. Jetzt sind die Landratsämter allerdings personell nicht immer super ausgestattet, eher weniger. Und es scheint aber auch so zu sein, dass vielleicht das ein oder andere Landratsamt besser arbeitet als das andere. Vielleicht auch, weil es engagierter ist. So genau können wir da nicht reinblicken. Wir hatten tatsächlich ein Interview mit dem Landratsamt Bad Tölz-Wolfratshausen, was eben zweimal, 23 und jetzt im Frühjahr 26, die geriatrische Reha-Klinik in Lenggries geschlossen hat. Und die haben gesagt, wir sind spätabends rein. Wir sind mit den Hygienikern, wir sind mit den Lebensmittelkontrolleuren, mit allem rein und haben alles protokolliert. Und dann haben wir gesagt, ihr habt zu wenig Personal, es gibt diverse Mängel, Patienten werden nicht gescheit versorgt, bei der Medikamentengabe stimmt einiges nicht, wir müssen die Betriebserlaubnis entziehen.
8: Und die andere Reha-Klinik in Bruckmühl, da hat das zuständige Landratsamt in Rosenheim jetzt eine unangekündigte Kontrolle durchgeführt und wegen Mängeln ein Verfahren eingeleitet. Also es gibt ja dann auch noch eine nicht ganz so unwichtige Instanz, nämlich die der Krankenkassen, die ja für all das auch bezahlen und wir
5: ja,
8: alle
5: von unserem Geld.
8: Ja,
5: von
8: genau,
5: unserem
8: wir
5: Geld.
8: Alle, die gesetzlich versichert sind, zahlen die Beiträge für diese Krankenkassen. Können die denn da nicht kontrollieren?
5: Nee, eher nicht so. Also tatsächlich, der medizinische Dienst, da ist keine regelmäßige Kontrolle vorgesehen, sondern wenn viele Beschwerden, harte Beschwerden vorliegen, dann kann, in jedem Bundesland gibt es so einen Club der Krankenkassen, würde ich es jetzt mal vereinfacht formulieren, die ARGE heißt das, die Arbeitsgemeinschaft der Krankenkassenverbände in, fügt das Bundesland ein. Und die kann den medizinischen Dienst beauftragen. Und dann muss der sich aber, bevor er da reinmarschiert, 48 Stunden vorher anmelden.
8: So eine Reha-Klinik, die muss ja auch mit den Krankenkassen irgendwie die Maßnahmen abrechnen, nehme ich an.
5: Ja.
8: Da muss doch die Krankenkasse eine Möglichkeit haben, zu schauen, dass da alles korrekt abläuft.
5: Nein, tatsächlich gibt es da erstaunliche Lücken.
9: Das ganze Reha-System ist sehr intransparent.
5: Also da ist der Leidensdruck auch in der gesetzlichen Krankenversicherung hoch. Und zwar so hoch, dass sich eine hochrangige Quelle aus der GKV an uns gewendet hat. Und weil wir diese Person natürlich schützen müssen, haben wir sie von einer Kollegin nachsprechen lassen.
9: Es geht nicht um das Ergebnis, also nicht darum, ob es mir nach einer Reha besser geht, sondern es wird nach Aufwand bezahlt. Wie viele Anwendungen gab es? Sowas. Aber der Aufwand, der besteht zumindest zum Teil nur auf dem Papier.
5: Fangen wir mal damit an, wie wird eine Reha-Klinik bezahlt? Die bekommt Tagessätze pro Kopf pro Tag. So, das sind im Bereich der geriatrischen Reha-Klinik in der Regel laut dieser GKV-Quelle, die wir haben, zwischen 280 und 350 Euro. Und wenn du eine Pauschale hast, dann wirst du, wenn du maximalen Gewinn erwirtschaften willst, wirst du vielleicht versuchen, weniger Leistung zu bieten, um mehr Gewinn zu haben. Auch die Auslastung von einer geriatrischen oder anderen Reha-Klinik können die Krankenkassen nicht prüfen. Die wissen immer nur von ihren eigenen Versicherten, also die Techniker weiß von ihren, die AOK weiß von ihren, aber sie tauschen sich auch nicht aus. Und so wird dann, wie im Fall der geriatrischen Reha-Klinik in Lenggries, eine Überbelegung möglich. Da war es nämlich so, dass bei einer Kontrolle im Januar tatsächlich 71 Patienten festgestellt wurden, obwohl diese Klinik nur eine Erlaubnis für 60 Patienten hat. Diese Vergütungen entstehen auf Basis von Kalkulationen.
9: Das sind Excel-Tabellen. Das sind keine tatsächlichen Kosten, sondern das ist die Vorhersage des Betreibers, was er in den nächsten 12 Monaten an Ausgaben erwartet. Er unterstellt, dass die Gaspreise um X ansteigen werden, eine Lohnerhöhung von Y kommen wird, sowas. Aber er hat ja keine Glaskugel.
5: Und die Krankenkassen, die müssen das zahlen. Und selbst im Nachgang kriegen die keine konkreten Belege. Die Krankenkassen wissen nicht, welche Reha-Anwendungen zum Beispiel Hilde Müller hatte. Die können nicht sagen, ist das Gruppentherapie, ist das Einzeltherapie. Die Krankenkassen können auch nicht überprüfen, welche Qualifikationen hatten die Menschen, die die Therapien gemacht haben, weil sie wissen das nicht, wer die Therapien gemacht hat.
9: Wir Kassen bekommen die Zertifikate von Mitarbeitern, also zum Beispiel die Erlaubnis, als Ergotherapeut zu arbeiten, nur geschwärzt vorgelegt. Klarnamen kriegen wir nicht. Bis auf ganz wenige zentrale Jobs in der Reha-Klinik, die ärztliche Leitung zum Beispiel.
5: Und unsere GKV-Quelle sagte, es sei frustrierend, man sei zum Vertrauen verdammt. Die sagt, das sind Lücken im System und die werden von Finanzinvestoren super genutzt, bis zum Maximum, ganz legal. Und wir haben auch das Bundesgesundheitsministerium angefragt und die haben uns geschrieben, sie sehen die Krankenkassen in der Pflicht.
8: Wenn wir versuchen, einmal so eine Art Strich darunter zu machen, sind alte und gebrechliche Patientinnen und Patienten, die sich möglicherweise schlecht wehren können, die in eine Reha-Einrichtung müssen, die vulnerabel sind, sind die möglicherweise ja hier die Spielbälle für Investoren und deshalb ja sehr attraktiv?
5: Also es ist so, alte Leute und vor allen Dingen alte, kranke Leute sind auf Hilfe angewiesen. Und sie sind damit, so haben uns das auch manche Geriater gesagt und auch andere Reha-Klinikbetreiber, die sind so sehr auf Hilfe angewiesen, dass sie vielleicht auch sehr viel mitmachen. Wenn du jetzt dann noch dazu nimmst, dass da vielleicht der ein oder andere schon eine Demenz hatte, sind die noch ein leichterer Spielball.
10: Es war auch so, dass man eher das Gefühl hatte, dass die Patienten eher Gelddruckmaschinen sind.
5: Ich denke da vor allen Dingen an eine ehemalige Mitarbeiterin und die kannte beide Kliniken und diese Frau wollte unbedingt anonym bleiben und wir haben ihre Stimme verfremdet deshalb.
10: In der Theorie sollte es Ziel sein, die Menschen wieder auf die Beine zu bringen. In der Praxis in Lenggries war es schon eher der maximale Gewinn.
8: Und wir dürfen ja nicht vergessen, unsere Gesellschaft wird wirklich immer älter. Wir alle werden auch in die Situation kommen oder waren es schon mal, dass wir Angehörige haben, die geriatrische Reha-Klinik müssen. Worauf sollten Leute achten bei der Auswahl einer Reha-Klinik?
5: Man sollte sich informieren, was sagen andere Angehörige, was sagen andere Patienten dazu. Ich würde auch mich nicht nur blind auf den Sozialdienst im Krankenhaus verlassen, weil da gibt es also häufig Krankenhäuser, die haben quasi ein Abo auf bestimmte Reha-Kliniken. Das würde ich meiden. Vielleicht kann ich Ärzte fragen, ob sie schon mal Patienten von dort hatten, ob die irgendetwas wissen. Ansonsten ist es leider so, Elena, also Reha-Plätze sind rar. Gerade in der geriatrischen Reha-Klinik, du kaufst gewissermaßen die Katze im Sack und wie es wirklich ist, merkst du erst, wenn du dort bist. Und dann musst du auch happy und dankbar sein, dass du einen Platz hast.
3: 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Gleich nach den Nachrichten fragen wir, wie lässt sich unsere Infrastruktur schützen nach den jüngsten Anschlägen auf das deutsche Stromnetz? Und da wurde in dieser Nacht noch ein weiterer Fall gemeldet, und zwar von einem Umspannwerk in Dormagen. Das liegt zwischen Köln und Düsseldorf auf der linken Rheinseite. Zumindest sagt die Polizei, es wurde ein verdächtiger Gegenstand gefunden. Und er könnte auf einen Sabotageversuch hinweisen. Mehr dazu und über die anderen Fälle hier in der Infonacht. Bis gleich.

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1: Um 3 Uhr mit Wolfgang Berger. Der VW-Aufsichtsrat hat einen weiteren Stellenabbau beschlossen. Das Gremium einigte sich am Abend überraschend auf das weitere Vorgehen. Aus der Nachrichtenredaktion Thorsten Lange.
2: Wie der VW-Konzern mitteilte, werden über den bereits beschlossenen Arbeitsplatzabbau hinaus weitere rund 50.000 Jobs wegfallen. Es sollen weniger unterschiedliche Modelle gebaut werden, denn derzeit gäbe es eine Überkapazität von 500.000 Fahrzeugen in Europa. 4 Werken droht weiterhin die Schließung: Emden, Hannover, Neckarsulm und Zwickau, und zwar ab 2031. Beschlossen ist sie aber nicht. Jetzt soll versucht werden, alternative Verwendungsmöglichkeiten für die Werke zu finden.
1: Die Polizei in Nordrhein-Westfalen meldet einen weiteren Sabotageversuch am deutschen Stromnetz. An einem Umspannwerk in Dormagen zwischen Köln und Düsseldorf wurde am Abend ein verdächtiger Gegenstand gefunden. Den Ermittlern liegt nach Aussage der Polizei mittlerweile ein Bekennerschreiben vor. Nähere Einzelheiten und Hintergründe sind nicht bekannt. In NRW und Brandenburg wird schon wegen ähnlicher Vorfälle ermittelt. In Italien stellt Ministerpräsidentin Meloni heute einen Rekord auf. Noch nie zuvor war ein Regierungschef so lange im Amt. Mit 1413 Tagen hat sie jetzt auch Silvio Berlusconi überholt. Aus Rom Judith Robaccia.
3: Diese neue Stabilität, wie Fratelli d'Italia es darstellt, wird dadurch begünstigt, dass Melonis Partei in der rechten Koalition von Anfang an klar stärkste Kraft war. Aber auch davon, dass sich Meloni, anders als ihr Wahlkampf vermuten ließ, um ein gutes Verhältnis zur EU bemühte. Denn sie profitierte von den europäischen Corona-Milliarden, die ihr Vorgänger Mario Draghi noch auf den Weg gebracht hatte. Gelder, die ihr dabei halfen, einzelne wirtschaftliche Erfolge zu verbuchen, etwa mehr Arbeitsplätze zu schaffen.
1: Wegen der schweren Wirtschaftskrise im Land öffnet sich Kuba weiter für ausländische Investoren. Nach den neuen Vorschriften dürfen Firmen künftig Mitarbeiter direkt einstellen und entlassen. Privatunternehmen dürfen Reisebüros betreiben, Selbstständige als Reiseführer arbeiten. Bislang wurde die kubanische Tourismusbranche vollständig vom Staat kontrolliert. Bei den US Open ist die letzte deutsche Tennisspielerin ausgeschieden. Eva Lys aus Hamburg verlor gegen French Open-Siegerin Mira Andreeva aus Russland mit 0:6 und 2:6. Vorher waren schon Tatjana Maria und Jan-Lennard Struff in der zweiten Runde ausgeschieden. Von 8 deutschen Profis ist damit nur noch Alexander Zverev im Turnier. Das waren die Nachrichten. Das Wetter in Deutschland: tagsüber im Norden und später in der Mitte gebietsweise Schauer, im Süden oft trocken, im Norden 18 bis 23 Grad, im Süden bis 32 Grad. Am Samstag freundliche Abschnitte, im Nordosten unbeständig, 18 bis 28 Grad. Es ist 3:03 Uhr.
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4: Die A1 Hamburg Richtung Lübeck ist zwischen Kreuz Bargteheide und Bad Oldesloe wegen Fahrbahnerneuerung bis 5 Uhr gesperrt. Die A17 Dresden-Prag ist zwischen Dresden-Gorbitz und Dresden-Südvorstadt wegen Tunnelwartungsarbeiten in beiden Richtungen ebenfalls bis ca. 5 Uhr gesperrt. Die A39 Braunschweig-Wolfsburg ist zwischen dem Kreuz Braunschweig-Süd und Braunschweig-Rautheim in beiden Richtungen wegen Bauarbeiten bis ca. 5 Uhr gesperrt. Die A40 Duisburg Richtung Venlo ist zwischen Strahlen und Kreuz Saderhecken in den Niederlanden wegen Bauarbeiten bis 6 Uhr gesperrt. Die A45 Hagen Richtung Gießen ist zwischen Lüdenscheid Süd und Meinerzhagen nach einem Unfall gesperrt. Und die A71 Suhl Richtung Erfurt ist zwischen Stadt Ilm und Arnstadt Süd wegen Wartungsarbeiten im Tunnel Behringen bis 6 Uhr gesperrt. Soweit der Verkehr. Ihnen eine gute und sichere Fahrt.
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4: Und die kommt wie immer vom NDR in Hamburg. Heute mit Detlef Karg im Studio. Wir begleiten Sie gut informiert durch diese Nacht. Nach den Sabotageakten an Umspannwerken in Nordrhein-Westfalen und Brandenburg kam in dieser Nacht am gestrigen Abend noch ein weiterer Fall hinzu, über den zur Stunde noch nicht so viel bekannt ist. Polizei hat einen verdächtigen Gegenstand an einem Umspannwerk in Dormagen, das ist zwischen Köln und Düsseldorf, gefunden, und es liegt offenbar auch ein Bekennerschreiben vor. Das zeigt erneut, viele dieser Einrichtungen in Deutschland sind sehr ungeschützt. Hinzu kommt, es gibt zu viele Kompetenzen, die sich überschneiden, wenn es um Schutz, Abwehr und Aufklärung geht. Diskutiert wird deshalb auch über mehr Befugnisse für die Betreiber kritischer Infrastruktur bei der Gefahrenabwehr. Nun werfen die Grünen der Bundesregierung vor, das im März in Kraft getretene Gesetz zum Schutz kritischer Infrastruktur nur schleppend umzusetzen. Aus Berlin berichtet dazu Dietrich Karl Meurer.
5: Noch ist unklar, wer hinter den jüngsten Angriffen auf Stromanlagen in Brandenburg und Nordrhein-Westfalen steckt. Erstaunlich konkret ist dagegen bereits die Debatte über die Konsequenzen. Im Mittelpunkt steht die Frage, wie kritische Infrastruktur in Deutschland besser geschützt werden kann. Also zum Beispiel Stromnetze, Kraftwerke, Wasserwerke, Krankenhäuser und Verkehrsnetze. Mit dem KRITIS-Dachgesetz hat die Bundesregierung dafür bereits einen neuen Rechtsrahmen geschaffen. Das Gesetz wurde Ende Januar vom Bundestag beschlossen und ist seit März in Kraft. Es verpflichtet Betreiber wichtiger Anlagen zu mehr Schutz vor Sabotage und anderen Gefahren. Kurz vor der Verabschiedung des Gesetzes warnte Bundesinnenminister Alexander Dobrindt, CSU, geprägt vom Anschlag auf das Berliner Stromnetz im Januar, bereits vor einer neuen Bedrohungslage.
6: Deutschland ist dem Ziel von Sabotage, Spionage, Desinformation, ja, und auch vom Terror. Und es gehört natürlich zur Aufgabe der Politik, sich dagegen zu rüsten, resilienter machen und ja auch zurückzuschlagen.
5: Nach Ansicht der Grünen zeigen die jüngsten Angriffe jedoch, dass Deutschland weiterhin zu verwundbar ist. Die Co-Fraktionschefin Britta Hasselmann sagt, der Schutz sei nicht ausreichend.
7: Wir müssen mehr tun, unsere kritische Infrastruktur zu schützen.
5: Hasselmann wirft der Bundesregierung vor, das neue Gesetz bislang nicht wirksam gemacht zu haben. Denn bis heute fehlen die Verordnungen zur Umsetzung. Sie sollen festlegen, welche Unternehmen unter das Gesetz fallen und welche konkreten Schutzmaßnahmen vorgeschrieben werden.
7: Das KRITIS-Dachgesetz ist seit März in Kraft. Und immer wieder rühmt sich die Bundesregierung, Friedrich Merz, auch der Innenminister Dobrindt, damit, dass man dieses KRITIS-Dachgesetz beschlossen hat. Doch es wirkt nicht, solange die Verordnungen nicht beschlossen sind. Und hier ist jetzt die Bundesregierung am Zug. Warum dauert das alles so lange?
5: Ähnlich äußern sich Fachleute. Manuel Artug von der Arbeitsgruppe Kritische Infrastrukturen sieht die größte Lücke ebenfalls in der Umsetzung des Gesetzes. Artug fordert von der Bundesregierung schnelles Handeln.
8: Sie muss das KRITIS-Dachgesetz wirksam machen, und zwar dadurch, dass das Innenministerium Verordnungen verabschieden muss, die noch ausstehen. Und das muss nicht in den nächsten Jahren, sondern in den nächsten Wochen passieren.
5: Aus den Reihen der schwarz-roten Koalition kommt der Hinweis, dass weitere Sicherheitsmaßnahmen vorbereitet werden. SPD-Fraktionschef Matthias Mirsch verweist am Rande der Fraktionsklausur in Berlin auf zusätzliche Gesetzesvorhaben.
9: Ja, wir haben ja die vielfältigen auch Gesetze jetzt in der Mache. Insofern hoffe ich, dass wir das jetzt auch alles sehr schnell auf den Tisch bekommen. Das gilt auch, was wir jetzt beraten werden, die Reformen der Geheimdienste. All diese Dinge sind jetzt auf der Tagesordnung. Und insofern glaube ich, dass wir hier jetzt auch parlamentarisch im Herbst die notwendigen Entscheidungen treffen.
5: Fest steht, auch wenn die Hintergründe zu den jüngsten Angriffen auf die Infrastruktur noch unklar sind, es wächst der Druck auf die Bundesregierung.
4: Dietrich Karl Meurer informierte. Hybride Bedrohung, Sabotage im Inneren, Ausspähen, all das nimmt gerade einen großen Raum auch in unserer Berichterstattung ein. Bundesweit gab es in diesem Jahr schon mehr als 160 sogenannte Sabotageverdachtsfälle. Außerdem sollen die Polizeien in Bund und Ländern mehr als 100 Straftaten mit Bezug zu Spionage festgestellt haben. Das zeigt ein internes Lagebild des Bundeskriminalamts, das WDR, NDR und Süddeutscher Zeitung vorliegt. Meine Kollegin Birgit Langhangemer hat mit dem Leiter dieses Rechercheverbundes gesprochen. Über 160 Verdachtsfälle, also jeden Tag ein Vorfall seit Jahresbeginn.
10: Ja, genau, das heißt es. Uns liegt also ein vertrauliches Lagebild des Bundeskriminalamts vor, das uns zugespielt wurde. Und aus dem geht hervor, dass es also mehrere mutmaßliche Sabotageakte pro Woche in Deutschland gibt, jedenfalls rechnerisch betrachtet. Also 165 zählen die Polizeibehörden bis dato. Und darunter sind dann Manipulationen von Bahntrassen. Es sind Angriffe auf Stromleitungen, wie wir sie in den vergangenen Tagen ja auch immer wieder gesehen haben. Es sind Ausspähversuche, etwa das Beobachten von Rüstungsmanagern. Es sind Drohnenüberflüge und versuchte Brandanschläge sogar. Also man kann sagen, der destruktiven Fantasie sind da keinerlei Grenzen gesetzt.
11: Wirklich die ganze Palette. Aber wieso hören wir jetzt so detailliert von diesen Sabotageversuchen in Brandenburg, in Nordrhein-Westfalen, in München? Wieso waren die anderen nicht so präsent?
10: Ja, häufig ist ja gar nicht sofort klar, ob es sich nun um einen Akt der Sabotage handelt oder ob es vielleicht eher Vandalismus war. Ich erinnere mich zum Beispiel an den Fall eines Militärtransports per Bahn, mit dem wir uns vor einiger Zeit beschäftigt haben. Der sollte zum Entgleisen gebracht werden. Es waren also bestimmte Manipulationen an den Schienen vorgenommen worden. Und für die Ermittler war natürlich die Frage, war das jetzt ein Unfall, also irgendwie eine Panne bei den Bauarbeiten? Waren das Vandalen, die auf Zerstörung und Chaos aus waren? Waren das Saboteure im staatlichen Auftrag oder vielleicht sogar Terroristen? Und das ist gar nicht so einfach zu sortieren, weder für die Ermittler und auch ganz offen auch nicht für die Journalisten wie uns, die sich damit beschäftigen, das richtig einzuschätzen, da herauszufinden, womit man es wirklich zu tun hat. Das braucht mitunter auch Zeit.
11: Auch die Drohnenfälle am Leipziger Flughafen sind ja in den Schlagzeilen. Auch da ist ein bisschen Zeit vergangen, bis man sich jetzt zum Beispiel an den Auftraggeber gewendet hat. Jetzt war dort natürlich auch Sprengstoff im Spiel, da hätte viel passieren können. Aber wenn wir das Ausspähen mittels Drohnen noch mal genauer in den Blick nehmen, dann sind das ja auch sehr hohe Zahlen. Also hat diese Technik auch noch mal ganz andere Spionagemöglichkeiten eröffnet?
10: Man muss das leider so deutlich sagen, Drohnen sind perfekte Werkzeuge, auch für einen Aggressor. Sie sind billig, sie sind vergleichsweise leicht herzustellen und leicht zu bekommen. Und es ist wahnsinnig schwer, sich gegen sie zu verteidigen, sich zur Wehr zu setzen gegen Drohnen. Und wenn auch dieses Problem der Polizei seit vielen Jahren schon bekannt ist, ist es ihr bis heute leider nicht gelungen, flächendeckend funktionierende Abwehrsysteme einzurichten in Deutschland. Und selbst die Flughäfen, wir haben das ja gesehen in Leipzig, Flughäfen, an denen jeder einzelne Passagier durchleuchtet wird, sind immer noch weitestgehend schutzlos, wenn Drohnen aufsteigen.
11: Und was kann man, das war ja eine Fülle von Zahlen und Informationen, wir müssen sie ein bisschen kompakter halten. Was kann man aus den Zahlen also noch ableiten? Gibt es bestimmte Bereiche oder auch Bundesländer, wo es sich häuft?
10: Also die Polizeien erfassen sehr viele Spionagefälle in diesem Jahr in Brandenburg, in Nordrhein-Westfalen, in Niedersachsen und Schleswig-Holstein. Das hat womöglich mit den dortigen Betrieben der kritischen Infrastruktur und auch mit Militäreinrichtungen dort zu tun. Die meisten Drohnensichtungen wiederum und auch die meisten Sabotageverdachtsfälle zählten die Behörden in Niedersachsen. Also man kann sagen, gerade der Norden des Landes bleibt ein absoluter Hotspot dieses Schattenkrieges, der da gerade gegen uns geführt wird.
12: Sagt Jörg Diehl, er ist Leiter der Recherchekooperation von NDR, WDR und Süddeutscher Zeitung. Und wir blicken in dem Kontext auch noch einmal nach München. In der vorvergangenen Nacht wurden dort mehrere Brandsätze aus einem Auto heraus auf eine Baustelle geworfen, und zwar bei einer Firma, die im Rüstungsbereich tätig ist, Rode und Schwarz nämlich. Ein Brandsatz löste auch ein Feuer an einem Baucontainer aus. Was bekannt ist, berichtet Katharina Kitt.
13: Keine Verletzten und kein hoher Sachschaden. Nahezu unspektakulär sieht die Straße aus, in der der mutmaßliche Anschlagsversuch stattgefunden hat. Doch der Ort, ein Firmengelände in der Nähe des Ostbahnhofs, spielt laut den Ermittlern eine zentrale Rolle. Man gehe davon aus, dass der Anschlag den dort ansässigen Technologieunternehmen galt. So Ludwig Waldinger, Sprecher des Landeskriminalamts.
14: In diesem gesamten Gebäudekomplex da dort gibt es einige Rüstungsunternehmen, die da drin ihren Sitz haben. Und das ist auch der Grund, warum wir von einer möglichen politischen Motivation ausgehen müssen. Und wenn sich das alles bestätigt, was man befürchten könnte, dann stehen wir vor sehr umfangreichen Ermittlungen, die wir vor uns haben.
13: Zu den Unternehmen zählen unter anderem die Münchner Technologiefirma Rode und Schwarz und das Rüstungsunternehmen Helsing. Um welche politischen Hintergründe es sich aber konkret handeln könnte, dazu machte das LKA noch keine Angaben. Zu viel sei noch offen. Der bayerische Innenminister Joachim Herrmann sprach mit Blick auf den Vorfall von einer verschärften Sicherheitslage in Deutschland.
15: Insgesamt zeigt dieses Ereignis, dass wir, wie schon an anderen Orten in Deutschland in den letzten Tagen, nun ein verstärktes Risiko von Anschlägen haben auf unsere eigene Infrastruktur.
13: Das gelte aber besonders für die Rüstungsbranche, nicht für den Alltag der Menschen in Deutschland, betonte Herrmann. Jetzt gehe es darum, den Vorfall in München aufzuklären. Kurz nach der Tat hatte die Polizei zwei Verdächtige mit bulgarischer Staatsangehörigkeit an einer nahegelegenen Tankstelle festgenommen. Diese werden jetzt verhört. Terrorismusexperte Michael Götschenberg vermutet im ARD-Mittagsmagazin Spuren nach Russland.
16: Nach allem, was ich höre, ist es so, dass es starke Hinweise darauf gibt, dass diese beiden festgenommenen Tatverdächtigen sogenannte Low-Level- oder Wegwerfagenten sein könnten. Das heißt, Personen, die im Auftrag eines russischen Geheimdienstes mutmaßlich diese Tat begangen haben könnten.
13: Bestätigen lässt sich das zum jetzigen Zeitpunkt noch nicht.
4: Aus München war das Katharina Kitt.
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4: Und es ist gerade 15:45, 3:15 geworden. Wie kam es zum Massenansturm von mehreren 10.000 Menschen auf die spanische Exklave Ceuta? Schon damals lag der Verdacht nahe, dass marokkanische Behörden diese Grenzverletzung bewusst zugelassen haben. Aus welchem Grund auch immer. Denn die marokkanische Regierung schweigt bis heute eigentlich. Spaniens linker Regierungschef Sanchez hingegen wiegelt weiter ab. Es gebe keinerlei Beweise für eine aktive Beteiligung des Staates Marokko. Das sorgt für viel Kritik in Spanien. Und zu einem ganz anderen Ergebnis kommt nämlich ein spanischer Polizeibericht, der Sanchez nun unter Druck setzt, auch beim eigenen Koalitionspartner. Mehr von Stefan Kiske aus Madrid.
17: Spaniens Regierungschef Pedro Sanchez ist angenockt. Doch statt zu wanken, beweist der Sozialdemokrat im Parlament, dass er einiges einstecken kann.
18: Afirmo que hicieron lo correcto.
17: Ich sage klar, unsere Beamten haben richtig gehandelt, klug und mutig, denn angesichts der Bedrohung reagierten sie mit Menschlichkeit. Bis heute hat niemand der Regierung Beweise vorgelegt, dass dieser Massenübertritt nach Ceuta von den marokkanischen Behörden geplant oder ausgeführt wurde. Sanchez verspricht heute volle Transparenz, will alle Berichte in einem Dossier veröffentlichen und dementiert eine Mitschuld Marokkos bei der Krise. Doch hier fährt ihm ausgerechnet der eigene Sparringspartner in die Parade, Enrique Santiago, stellvertretender Fraktionssprecher des Linksbündnisses Sumar, mit dem Sanchez regiert. Marokko hat zusammen mit den USA und Israel den Übertritt von 80.000 Menschen organisiert. Etwas anderes zu behaupten, ist nicht glaubwürdig. Das spanische Innenministerium spricht von 70.000. Die Angaben gehen auseinander. Auch aus der konservativen Ringecke kommt der Gegenschlag. Alberto Núñez Feijóo von der oppositionellen Volkspartei PP schlägt in dieselbe Kerbe wie Santiago. Er kritisiert die Samthandschuhe, mit denen Sanchez Marokko anfasse, und stellt dem Regierungschef ein Ultimatum. Die Operation ging von Marokko aus, wurde von Marokko zugelassen und es gibt Hinweise, dass Marokko sie koordiniert hat. Und die spanische Regierung wusste davon, sie war gewarnt. Wenn das die Wahrheit ist, treten sie wegen Unfähigkeit zurück und wenn es gelogen ist, als Komplize. Für Sanchez kam der Tiefschlag vor allem durch einen durchgesickerten Polizeibericht, wonach demzufolge marokkanische Sicherheitskräfte die Menschen gezielt zur Grenze gelenkt haben sollen. Das spanische Innenministerium dementiert. Für den Politologen Pablo Simón steuert Sanchez damit an der eigentlichen Frage vorbei. Die entscheidende Frage ist, Marokko ist der große Elefant im Raum, den die Regierung nicht benennen will. Und das ist ein Problem. So ist keine ihrer Erklärungen glaubwürdig. Pedro Sanchez und seine Partei PSOE wirken isoliert. Von der rechtspopulären Partei Vox bis zu den eigenen Bündnispartnern stellen sich heute alle gegen ihn. Der Regierungschef angeschlagen. Doch das Handtuch will er noch nicht werfen. Diese Regierung ist in Krisen immer nach vorn gegangen und damit hören wir jetzt nicht auf. Bisher hat sich Sanchez immer wieder hochgerappelt. Ob er den Kampf aber auch diesmal bis zum erlösenden Gong durchsteht, ist noch nicht abzusehen.
4: Stefan Kiske informierte.
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4: Sanchez, er taumelt eher durch die Krise. Das meint unsere Spanien-Korrespondentin Franka Welz in ihrem Kommentar.
19: Wer Pedro Sanchez schon länger beobachtet, kann sich dem Gedanken nicht entziehen, dass der Mann alle anderen aus dem Weg geschubst haben muss, als Chuzpe verteilt wurde. Je auswegloser die Situation, umso angriffslustiger Pedro Sanchez. So auch während seines Auftritts im Abgeordnetenhaus. Das konnte jedoch nicht darüber hinwegtäuschen, dass die Regierung in Sachen Ceuta weiterhin eher durch diese Krise taumelt, als ihrer Herr zu werden. Die Methode Sanchez stößt offenkundig an ihre Grenzen. Der politische Überlebenskünstler hat im Laufe der Zeit zu viele Wendungen vollzogen und rote Linien überschritten und dadurch die politische Hauptwährung bei vielen Spanierinnen und Spaniern verspielt, Vertrauen. Wenn Sanchez also beschwört, Ceuta und Melilla würden bis zum Ende aller Zeiten spanisch bleiben und marokkanische Ansprüche auf die beiden Exklaven als inakzeptabel bezeichnet, verweisen seine Gegner höhnisch auf die Zugeständnisse, die er auf der Suche nach Mehrheiten an katalanische Separatisten und die linksnationalistische baskische Partei EH Bildu gemacht hat. Ein unverzeihlicher Vertrauensbruch für viele, insbesondere aus der bürgerlichen Mitte. Auch mit Marokko hat Sanchez in den vergangenen Jahren keine eindeutige Linie verfolgt. Entsprechend groß ist das Misstrauen. Und es wächst, dass Sanchez der drängendsten Frage zur möglichen Rolle des Königreichs bei dem massenhaften Grenzübertritt hartnäckig ausweicht. Wer schon mal in Berührung mit dem marokkanischen Sicherheitsapparat gekommen ist, kann nur darüber staunen, dass dieser effizienten Überwachungsmaschine Zehntausende auf dem Weg zur Grenze nach Ceuta durchgerutscht sein sollen. Dabei hat Spaniens Regierungschef in mehreren Punkten sogar recht. Spanien ist verständlicherweise enttäuscht davon, in der Krise nicht mehr Rückhalt durch seine europäischen Partner erhalten zu haben. Eine Demokratie muss sich auch in Ausnahmesituationen an internationales und nationales Recht und Gesetz halten, kann und darf Menschen nicht einfach auf die andere Seite der Grenze werfen. Die Situation in Ceuta ist komplex und vielschichtig und der derzeit vorherrschende migrationspolitische Ansatz in Europa bietet keine echte Lösung für ein globales Problem, das sich nicht allein durch Abschottung aus der Welt schaffen lassen wird. Die Mischung aus Humanität und Pragmatismus, die Spanien bisher in Migrationsfragen an den Tag legt, war stets ein wichtiger Gegenpol zur angstgetriebenen, irrationalen Diskussion in weiten Teilen Europas. Am Ende des Tages bleibt jedoch vor allem ein Eindruck. Der politische Hochrisikospieler Pedro Sanchez hat sich verzockt. Der durch diese Krise angerichtete Flurschaden ist zu groß, um ihm mit Chuzpe zu begegnen.
12: Das war die Meinung von Franka Welz.
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12: In der Krise bei Volkswagen, da gab es am gestrigen Abend eine Überraschung. Der große Knall bleibt aus. Werksschließungen sind erst einmal abgewendet. Der Aufsichtsrat hat früher als angenommen getagt. Alle Seiten wollen nun gemeinsam erarbeiten, wie es mit Jobs und Fabriken weitergeht. Die Entscheidung über das Sparpaket sei einstimmig gefallen, das teilte der Konzern mit. Dabei will Volkswagen in den kommenden Jahren 50.000 weitere Stellen als bisher ohnehin schon geplant streichen. Bertel Starke in Hannover, was bedeutet diese Einigung im VW-Aufsichtsrat jetzt genau?
20: Ja, das heißt, dass die Beschäftigten in den Werken Emden, Zwickau und Hannover, aber auch am Audi-Standort Neckarsulm erstmal aufatmen können. Kein Werk sei aufgegeben worden, heißt es nach der Sitzung. Ganz im Gegenteil, bis Ende 2027 soll ein Konzept entwickelt werden, wie es insgesamt mit VW in Europa weitergeht. Und dabei soll eben auch nach Lösungen für die Fabriken gesucht werden, die bis gestern Abend noch auf der Streichliste standen. Einig sind sich bei VW alle Seiten, dass gespart werden muss und dass Jobs wegfallen müssen. Aber in welchen Fabriken, wie viel? Das wird sich erst in den kommenden Monaten zeigen. Also die Probleme bei VW, die bleiben, aber die Eskalation, die bleibt aus.
12: Und wie ist diese Überraschung über diese Einigung zu erklären?
20: Also das Überraschende ist, dass sich der VW-Vorstand, die Eigentümerfamilien Porsche und Piëch, die Arbeitnehmerseite und das Land Niedersachsen, dass die sich alle heimlich still und leise auf einen Kompromiss geeinigt haben. Eigentlich sollte der Aufsichtsrat ja erst heute am Freitag tagen. Nun ist es gelungen, einen Tag früher zu tagen, ohne dass davon jemand was mitbekommen hat. Das ist eigentlich ein Kunststück, nachdem über Tage dauernd interner durchgesickert waren. Das Ergebnis, das ist dann weniger überraschend. Der VW-Vorstand um Oliver Blume wollte hart sparen. Niedersachsen und die Arbeitnehmerseite haben sich quergestellt. Wie kommt man aus dieser festgefahrenen Situation raus? Mit einem Kompromiss, wie jetzt geschehen.
12: Und gibt es schon Reaktionen auf diese Einigung?
20: Ja, die gibt es. Olaf Lies, der Ministerpräsident von Niedersachsen, hat den Beschluss als Anfang eines gemeinsamen Weges bezeichnet. Es liege nun aber viel Arbeit vor allen Beteiligten, sagt er. Vom Betriebsrat und von der IG Metall heißt es, eine gefährliche Eskalation des Konflikts sei verhindert worden. Nun sei der Weg für tragfähige Lösungen geebnet. Fazit: VW steht weiter vor einem großen Umbruch und VW wird auch kleiner werden müssen. Aber in dieser aufgehitzten Lage erkaufen sich alle Beteiligten erstmal Zeit.
12: Danke, Bertil Starke, für diese Informationen. Und nun geht's weiter mit dem Sportblock. Und unser Autor ist in dem Fall Thomas Kos.
2: Für die deutschen Volleyballfrauen geht das Warten weiter. Seit 13 Jahren hoffen sie auf den Einzug in ein EM-Halbfinale. Bei der Europameisterschaft in der Türkei verpassten sie die Sensation und verloren am Ende gegen die Gastgeberinnen mit 1:3 Sätzen. Raimo Hinsdorf mit den Einzelheiten.
21: Der Medaillentraum der deutschen Volleyballdamen ist ausgeträumt. Gegen die individuelle Klasse der Türkei war das deutsche Team nach großem Kampf beim 1:3 letztlich machtlos. Im ersten Satz fegte der Favorit mit 25:18 über die deutschen Schmetterlinge hinweg. Mit einem starken Start im zweiten Abschnitt brachten sich Leana Grosser und Co. vor über 16.000 Zuschauern in Istanbul in die Köpfe der türkischen Spielerin zurück. Monique Strubbe verwandelte den dritten Satzball zum Satzausgleich. Die Gastgeberin kam beeindruckend zurück und wenn es wichtig wird, hat die Türkei eine Melissa Vargas, die Aufschläge und Angriffsbälle mit über 100 Sachen übers Netz feuert. Der dritte Satz ging mit 25:18 an die Türkinnen. Die verwandelten im umkämpften vierten Satz ihren vierten Matchball zum 25:22 und damit zum Halbfinale.
2: Und für die deutschen Volleyballerinnen ist die EM damit beendet. In der Handball-Bundesliga hat der SC Magdeburg das Spitzenspiel gewonnen. Der Meister gewann wie vor knapp 2 Wochen im Supercup gegen Pokalsieger Füchse Berlin, diesmal mit 36:32. Und hat damit nach dem Auswärtssieg in Gummersbach auch im zweiten Saisonspiel die Frühform eindrucksvoll unter Beweis gestellt. Aus Magdeburg, Frank Martin.
22: Vor heimischem Publikum. Die Arena in Magdeburg war mit 6.600 Zuschauern ausverkauft, rutschte der SCM richtig gut hinein, führte schnell mit 5:2. Doch die Füchse hielten dagegen, gingen mit einem 1-Tore-Vorsprung in die Pause. 14:13 führte das Team aus der Hauptstadt zur Pause. Im zweiten Durchgang dann aber der SCM am Drücker in der 42. Minute beim 24:19. Die Partie quasi entschieden. Die Füchse rüttelten noch einmal ein klein wenig, kamen aber nur noch auf 3 Tore heran. Magdeburg gewinnt 36:32 gegen die Füchse aus Berlin und bleibt damit in der jungen Handballsaison weiter ungeschlagen.
2: Der THW Kiel holte im zweiten Saisonspiel den 2. Sieg. Allerdings hatte der Rekordmeister...
12: Da sollte eigentlich der Beitrag stoppen. Wir haben einen Falschfahrer auf der A8 München-Stuttgart. Zwischen Dasing und Friedberg in Bayern kommt Ihnen der Falschfahrer entgegen. Ich wiederhole, auf der A8 München-Stuttgart zwischen Dasing und Friedberg in Bayern ist ein Falschfahrer unterwegs. Vorsicht dort in beiden Richtungen. Und nun weiter bei uns im Programm mit dem Sport.
23: Wie sie gegen uns gespielt haben. Die haben uns das wirklich sehr, sehr lange sehr schwer getan, aber ich bin sehr froh, dass wir hinten raus das dann noch sehr souverän gestalten konnten.
2: Und noch 2 weitere Ergebnisse. Lemgo bezwang Wetzlar 31:27 und Eisenach verlor gegen Aufsteiger Balingen-Waldstätten 27:36. In der Tabelle liegt Kiel vor Aufsteiger Balingen, Flensburg und Magdeburg.

0: die wieder Vorbilder haben, die wieder etwas sich zutrauen und vor allen Dingen, die sich eins erlauben dürfen, nämlich wieder groß zu träumen. Deutschland soll wieder zu den erfolgreichsten Sportnationen der Welt gehören.
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2: Das war Thomas Kos mit dem Sport. Ja, Hand aufs Herz. Haben Sie mit Ihrer KI auch schon viel Privates besprochen? Nutzen Sie sie täglich als Ratgeber oder bei speziellen Problemen? Vielleicht im Haushalt buchen Sie Ihren Urlaub mit der KI oder sagen Sie, KI, das ist nichts für mich, das kommt für mich aus vielen Gründen nicht in Frage. Unter anderem, vielleicht wird KI ja einmal meinen Job übernehmen. Es gibt Pro und Contra und gleich in unserem wöchentlichen KI-Podcast, da hören Sie 6 Gründe, die KI zu hassen. Also für die Gegner ist da vielleicht etwas dabei. Das und mehr hier in der ARD-Infonacht in den kommenden Stunden. Aber erstmal 6 Gründe, die KI zu hassen. Ich bin gespannt, was da kommt. Bis gleich.

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1: Um 3.30 Uhr mit Wolfgang Berger. Der VW-Aufsichtsrat hat am Abend überraschend einem Sanierungskonzept des Vorstands zugestimmt. Die Entscheidung sei einstimmig gefallen, teilte der Konzern am Abend mit. Aus der Nachrichtenredaktion Viktor Kupka.
2: In den kommenden Jahren will VW demnach weitere 50.000 Stellen streichen. Für die Werke in Emden, Zwickau, Hannover und Neckarsulm werden nach alternativen Verwendungsmöglichkeiten gesucht. Ab 2031 können dort nach und nach keine wettbewerbsfähige Folgebelegung gewährleistet werden. Werksschließungen sind also nicht vom Tisch. Vorstandschef Blume nennt die Einigung ein starkes Signal für die Zukunft des Konzerns. In den kommenden Jahren soll eine dreistellige Milliardensumme investiert werden. IG Metall und Konzernbetriebsrat erklären, dass man heute eine Eskalation verhindert habe.
1: Nach einem verdächtigen Fund an einem Umspannwerk im nordrhein-westfälischen Dormagen gehen die Ermittler von Sabotage aus. Laut einem Sprecher der Kölner Polizei liegt auch ein Bekennerschreiben vor. Zuvor hatten Ermittler in Neuss mitgeteilt, bei dem Objekt handele es sich möglicherweise um eine Abschussvorrichtung. Bereits vor 2 Tagen war es an einem Umspannwerk in Bergheim westlich von Köln zu einer Attacke auf ein Umspannwerk gekommen. Dort waren mehrere Abschussvorrichtungen entdeckt worden. Einen ähnlichen Vorfall gab es in Brandenburg. US-Präsident Trump fordert von Deutschland und anderen europäischen Staaten die Rückzahlung von Ukraine-Hilfen. Er sprach von hunderten Milliarden Dollar, die die USA zugesagt hatten, als Trumps Vorgänger Biden noch im Amt war. Aus Washington Anne Schneider.
3: In einem Post auf seinem Netzwerk True Social spricht Trump von Hilfen im Wert von hunderten Milliarden Dollar. Eine Summe, die jedoch Europa bezahlt hätte, wenn man die Europäer nur darum gebeten hätte. Dieses Geld werde er jetzt zurückholen. Die von Trump genannte Summe ist jedoch umstritten. Sowohl der Krieg in der Ukraine als auch der Krieg gegen den Iran und die damit verbundenen wirtschaftlichen Folgen könnten Einfluss darauf haben, ob die Republikaner bei den Zwischenwahlen im November die Mehrheit in beiden Kammern des US-Kongresses verteidigen können.
1: Wenige Wochen vor der Parlamentswahl in Israel hat Sicherheitsminister Ben-Gvir wieder für Aufsehen gesorgt. Der rechtsextremistische Politiker sprach sich dafür aus, die rund 2 Millionen Palästinenser im Gazastreifen innerhalb von 7 Jahren umzusiedeln. Die Menschen müssten allerdings bereit sein, den Küstenstreifen freiwillig zu verlassen, sagte der Minister. Die Parlamentswahl in Israel findet am 27. Oktober statt. Dabei strebt die rechtsgerichtete Koalition von Ministerpräsident Netanyahu eine weitere Amtszeit an. Vor wenigen Wochen hatte Ben-Gvir noch

0: dazu aufgerufen, Palästinenser im Gazastreifen gezielt zu töten. Das Wetter in Deutschland. Tagsüber im Norden und später in der Mitte gebietsweise Schauer, im Süden oft trocken, im Norden 18 bis 23, im Süden bis 32 Grad. Am Samstag freundliche Abschnitte, im Nordosten unbeständig 18 bis 28 Grad, am Sonntag überwiegend trocken bei 19 bis 30 Grad. Das waren die Nachrichten.
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2: Und da liegt uns noch die Falschfahrermeldung vor von der A8 München-Stuttgart zwischen Dasing und Friedberg in Bayern. Kommt Ihnen ein Falschfahrer entgegen auf der A8 München-Stuttgart zwischen Dasing und Friedberg in Bayern, ist ein Falschfahrer unterwegs. Vorsicht da in beiden Richtungen. Und die A23 Hamburg Richtung Heide ist zwischen Pinneberg Nord und Tornisch nach einem Unfall gesperrt. Die A45 Hagen Richtung Gießen ist zwischen Lüdenscheid Süd und Meinerzhagen nach einem Unfall ebenfalls weiterhin gesperrt. Das war es aktuell vom Verkehr. Ihnen eine gute und sichere Fahrt.
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2: Im Studio ist Detlef Karg, willkommen. Die künstliche Intelligenz, die meisten von uns haben vielleicht mit bekannten Chatbots zu tun und viele Menschen nutzen KI im Alltag, etwa für die Reiseplanung oder für Hilfestellungen aller Art. Oft entfällt damit lästiges, langes Surfen im Internet. Die Bots können das binnen Sekunden. Auch eine gepflegte Konversation ist möglich und Humor verstehen die künstlichen Gehirne auch. Aber natürlich gibt es auch Gründe, die KI vielleicht zu hassen. Darum geht es heute im KI-Podcast mit Gregor Schmalzried und Marie Kilk.
3: Also Gregor, es gibt ja nicht nur einen Grund, KI zu hassen. Mhm. Und es ist ganz interessant, wenn man genau hinhört, merkt man recht schnell, dass es in extrem unterschiedliche Richtungen gehen kann, was die von KI denken, was die denken, dass daran gefährlich ist. Und deswegen müssen wir das mal sortieren. Aber ich würde sagen, wir fangen an mit einem Einwand, den man zurzeit sehr oft auch hört, nämlich der Vorwurf, KI ist einfach nur eine nutzlose Bubble.
4: Der erste Teil ist, dass KI eigentlich gar nicht produktiver macht. Und der zweite Teil ist, dass deswegen die großen KI-Unternehmen gerade Milliarden, hunderte Milliarden in eine Technologie investieren, die es eigentlich gar nicht wert ist. Das bedeutet, früher oder später wird dieses große Kartenhaus in sich zusammenfallen und nicht nur diejenigen haben dann Probleme, die selber in diese KI-Unternehmen investiert waren, sondern wahrscheinlich auch alle anderen, weil KI ja von vielen Unternehmen, vielen Rentenfonds, Hedgefonds, Banken und so weiter mitfinanziert wird. Das heißt, sollte all das zusammenbrechen, hätten wir wahrscheinlich eine kleine Wirtschaftskrise.
3: Wird die Weltwirtschaft mitgerissen.
4: Es gibt aber jetzt schon einen Unterschied zu dem, was während der Hochphase der Dotcom-Bubble los war. Also so Ende der 90er, Anfang der Nullerjahre. Und das ist schon die Tatsache, dass die ganz großen KI-Firmen eine ganze Stange Geld verdienen. Und dieses Geld wächst massiv. Und das heißt, natürlich kann das wieder abflachen. Natürlich kann es sein, dass das den riesigen Ausgaben, die die haben, immer noch nicht gerecht wird. Aber man muss sich das schon hinsetzen und relativ klar anerkennen, das ist eine vollkommen abgefahrene Situation, dass ein Unternehmen so stark wächst, dass es auch in den Einnahmen so stark wächst. Und ich kann da jeden verstehen, der sagt, natürlich, ich möchte da rein investieren.
3: Ich habe auch noch mal ein paar Zitate rausgesucht, was die ganzen CEOs von Microsoft und OpenAI und so, einfach was die in den letzten Jahren auch erzählt haben. Das ist ja auch überhitzt. Also die haben uns schon vor vielen, vielen Jahren ganz fundamentale Veränderungen versprochen und immer wieder gesagt, nächstes Jahr wird jeder eine eigene KI haben und jedes Unternehmen wird mit Agenten arbeiten. Und das ist nicht so, dass das alles nicht gekommen ist.
4: Ja, dieses Jahr halt.
3: Aber genau, aber es ist alles immer ein, zwei Jahre später gekommen. Ja.
4: KI ist eine nutzlose Bubble. Das so als Vorwurf. Wie plausibel, Marie, findest du das? Als Grund, KI zu hassen, wie sehr überzeugt dich das von 1 bis 5?
3: Ich würde sagen eine 2. Es ist kein guter Grund, KI zu hassen, dass es eine Bubble ist. Aber ich warte trotzdem auch immer noch auf einen Börsencrash. Und dann kann man, glaube ich, dann nochmal mehr Hate reingeben, wenn wirklich diese Konsequenzen spürbar werden sollten. Ich muss aber auch sagen, ich prognostiziere den Crash seit 3 Jahren.
4: Ja. Also, naja, ich würde auch sagen, 2 ist, glaube ich, gut, weil es kann natürlich sein, dass manche dieser Konstrukte, die da gerade passieren, nicht allzu gesund sind, sollte es zu einer großen Korrektur kommen am Aktienmarkt. Aber auf lange Sicht gehe ich dann doch davon aus, dass egal, ob jetzt alle Unternehmen überleben. Die Technologie bleibt und die wird uns auch weiter beschäftigen. Deswegen bleiben wir mal bei einer 2.
3: Okay, dann gehen wir zum zweiten Punkt. Nehmen wir mal an, dass die Technologie bleibt, dass es keine Bubble ist. Aber, das ist der Vorwurf Nummer 2, was ist, wenn diese Technologie einfach trotzdem für richtig ungeile Sachen benutzt wird? Wenn man nichts Gutes mit dieser Technologie schafft, auch wenn sie funktioniert, sondern eher schlecht ist.
4: Ich glaube, das ist schon ein Gefühl, was gerade eine Menge Menschen haben. Ja, eine Menge Menschen merken, da kommt was, was immer besser wird, was immer stärker wird. Leute kriegen ja auch diesen Fortschritt mit. Deswegen glaube ich auch, dass die allermeisten Menschen diesen Vorwurf, dass KI eigentlich zu nichts zu gebrauchen ist, nicht sonderlich überzeugend finden. Aber vielleicht sehen Sie, dass es im Alltag vor allem dazu führt, dass Ihnen das Leben schwerer gemacht wird, weil eben überall KI-Texte unterwegs sind, man bekommt immer mehr Spams, man muss Angst haben, dass jedes Video, jedes Audio, jedes Bild, was einem online begegnet, dass das alles gefälscht ist. Auch in der Bildung, ja, Schüler machen ihre Hausaufgaben mit KI, wir werden alle
3: Lehrkräfte
4: dumm.
3: Sind überfordert. Und dann hast du auch noch diese ganzen sexualisierten Sachen, die Leute, die im Internet tatsächlich auch aus Kinderfotos gefährliches Material machen. Auch Schüler, die sich mobben gegenseitig mit irgendwelchen KI-Fakes. Also ich glaube auch, vor allem sehe ich dieses Gefühl viel in dieser visuellen Bubble auch. Ich glaube, die allermeisten Leute haben einfach diese KI-Bilder satt und die KI-Videos satt. Und ich finde, diese ganze Ästhetik, der haftet einfach auch schon, also mindestens was richtig Hässliches, Unangenehmes und oft dann auch noch was Verbrecherisches an.
4: Ja. Ich würde halt sagen, das ist was, das ist jetzt nicht unbedingt KI-spezifisch. Also die ganzen Sachen, die wir gerade genannt haben, ja klar, die sind KI-Themen, aber natürlich kennen wir es von jeder neuen Technologie, dass sie positive Auswirkungen hat und negative Auswirkungen. Das Internet ist das klassische Beispiel dafür, für etwas, wo wir natürlich nicht mehr darauf verzichten wollen heutzutage, aber was natürlich auch die Welt ein Stück weit unsicherer gemacht hat, was vielleicht politisch nicht alles so zum Besseren gewandelt hat. Also positive und negative Wirkungen gehören dazu. Und bei KI ist es eben vielleicht so, dass viele Menschen vor allem die negativen merken, weil sie, und da kommen wir vielleicht auch zur Lösung von diesem Problem, vielleicht auch selber gar nicht so drin sind. Also wenn man den KI-Podcast hört und die ganz tollen Beispiele, die immer unsere tollen Hörerinnen und Hörer uns einsetzen am Ende der Folge, dann natürlich weiß man dann, dass KI für super tolle Sachen benutzt werden kann, dass es hilfreich sein kann, dass es unser Leben erleichtert. Aber wenn man diesen Zugang dazu nicht hat, wenn man sich damit schwer tut, dann ist alles, was man von KI sieht, ach ja, das ist das, was jetzt dafür sorgt, dass ich, wenn meine Tochter anruft, nicht mehr sicher sein kann, ob es wirklich meine Tochter ist oder nicht.
3: Das ist eine interessante These. Also es klingt jetzt aber so, als wärst du bei dem Punkt einfach immer noch sehr KI-positiv und würdest sagen, das ist kein gutes Argument gegen KI.
4: Ja, ich glaube, für mich ist das vielleicht ein bisschen mehr als die 2 von gerade, vielleicht eine 2,5 oder so. Aber ich glaube schon, dass sich das ein Stück weit erledigt, will ich fast sagen. Ich glaube halt, dass wir das Thema nicht besser machen, indem wir KI doof finden. Weil das führt dann ja eher dazu, dass man sich noch mehr verschließt, dass man noch mehr sagt, ich will damit nichts zu tun haben, ich möchte, dass das weggeht. Weil das passiert leider nicht. Der beste Weg, den wir haben, ist, mit dem Kopf durch die Wand und uns damit zu beschäftigen und quasi auf unserer Seite mitzurüsten.
3: Ja, da bin ich total dabei. Ich würde sogar sagen, ich muss gerade echt überlegen, ob ich das aussprechen will, aber ich habe gerade eine 1 im Kopf bei diesem Punkt, eben weil ich auch dein Argument sehr gut finde, dass es eigentlich keine KI-Probleme sind. Also wir sehen anhand von diesen dummen KI-Sachen sehr viele Probleme, die wir in der Gesellschaft haben, die wir haben mit Content, der uns online gezeigt wird, den wir haben mit Bildungssystemen, die veraltet sind und so weiter. Aber eigentlich sind die zugrunde liegenden Probleme dahinter keine KI-Probleme. Und KI macht die nur sichtbar. Und ja, ich glaube auch, also ich muss eigentlich eine 1 geben, weil ich dem weniger geben muss als dem Bubble-Ding vorher. Ich finde es auch teilweise unglaublich nervig, aber ja, dann bin ich jetzt bei einer 1.
4: Dann bin ich gespannt, wie du unseren nächsten Punkt bewerten wirst, weil so wie ich dich kenne, sehe ich dich nicht in dieser Ecke. Der dritte Punkt ist, KI ist keine Bubble und ist für das Allerschlechteste verantwortlich, was möglich ist, nämlich das Ende der Menschheit. Also wir sind jetzt im Bereich von existenzieller Sorge vor KI, die außer Kontrolle gerät, KI, die in Form einer Superintelligenz uns alle in Büroklammern verwandelt oder einen globalen Nuklearkrieg auslöst, was auch immer. Das ist Grund Nummer 3. Grund Nummer 3, KI wird uns alle umbringen und deswegen finden wir sie nicht so gut.
3: Ja, das ist interessant, weil es das Gegenteil von Punkt 1
4: ist.
3: Ja,
4: genau.
3: Viele Leute hassen KI und die einen hassen KI, weil sie sagen, es bringt überhaupt nichts und die anderen hassen KI, weil sie sagen, das ist unglaublich mächtig und das ist das Gefährliche und deswegen müssen wir KI stoppen. Bei mir zumindest ist es so, diese KI will uns alle umbringen, Ecke, die nehme ich nicht ernst, das ist keine Angst von mir persönlich. Ich verstehe, wo es herkommt, also ich will überhaupt nicht sagen, dass alle dumm sind, die das denken.
4: Ja, es sind ja auch Nobelpreisträger wie Jeffrey Hinton mit dabei zum Beispiel.
3: Ja, auch Stephen Hawking, als er noch gelebt hat, hat auch davor gewarnt. Also die Idee ist, wenn wir jetzt immer mächtigere KI bauen, kommen wir irgendwann auch vielleicht an den Punkt der Singularität, also eine KI, die sich dann selbst verbessert und das kann alles außer Kontrolle geraten. Mhm. Ich möchte das trennen. KI kann außer Kontrolle geraten, auch wenn das nicht ein riesen Science-Fiction-tödliches Szenario wird. Und da sehe ich schon Gefahren. Ja. Und ich finde schon, dass man wirklich aufpassen muss, was man da baut, wie man das verantwortungsbewusst gestaltet, wie man da die Kontrolle behält. Haben wir ja auch bei den Hacking-Angriffen in den letzten Wochen gesehen, dass eine unkontrollierte KI durchaus Schaden anrichten kann.
4: Wollte ich gerade sagen, dieses Thema ist ja gerade wieder relativ aktuell, weil wir auf einmal sehen, ach so, KI richtet ja wirklich Schaden an gerade und oft auch ohne, dass sie explizit von ihren Entwicklern dazu angewiesen wurde.
3: Ja, also ich möchte nicht sagen, die Technologie ist nicht mächtig und auch nicht sagen, dass es total leicht ist, damit verantwortungsbewusst umzugehen, aber für mich kommen viele von diesen Kritiken aus der Richtung einfach klar aus so einer Science-Fiction-Bubble, wo die dann wirklich auch ganz andere Vorstellungen von dem menschlichen Gehirn und von Bewusstsein haben als ich und deswegen sich da wirklich so Superwesen vorstellen, die dann auch absichtlich die Menschheit zerstören, weil sie sagen, wir wollen mehr Ressourcen für uns KIs. Für mich wäre das eine Null, weil ich es einfach nicht sehe. Also in dem Moment, wo ich sehe, dass die KIs in dieser Richtung gefährlich werden oder dass die Technologie in diese Richtung sich entwickelt, dann habe ich auch Angst davor. Aber gerade ist es für mich so, wie wenn du sagen würdest, aber Aliens könnten uns auch angreifen. Ja, könnten sie. Ich sage nicht, dass es unmöglich ist, dass Aliens uns angreifen. Aber da fange ich an, mich mit zu beschäftigen, wenn ich das UFO sehe und nicht jetzt einfach so. Wie siehst du es? Wie viele Punkte gibst du diesem Vorwurf?
4: Ja, ich glaube, ich mache es jetzt ein bisschen interessant. Ich glaube, ich gehe auf eine 3.
3: Was?
4: Ich glaube, ich gehe auf eine 3. Ich gehe aber auf eine 3 mit einem bisschen, ich klammer das ein bisschen ein, weil mir geht es weniger um die Super-KI, die ein Bewusstsein erlangt.
3: Okay.
4: Mir geht es um ein Szenario wie, es geht irgendwas wirklich massiv schief. Also es wird irgendein KI-Agent auf eine Art und Weise implementiert, die große Teile der Infrastruktur lahmlegt und wir verstehen nicht genau, was da schiefgegangen ist. Sowas sehe ich und ich sehe natürlich schon auch die Möglichkeit von einem autoritären Staat, von einer terroristischen Vereinigung, die es schafft, ein KI-System, was in der Form noch nicht existiert, das gehört natürlich mit dazu, einzusetzen. Der Rest der Welt ist nicht darauf vorbereitet und dann geraten die Dinge außer Kontrolle. Also das würde ich jetzt hier mit reininterpretieren, weil wir reden jetzt hier über mehr als einfach nur, ja, KI betrügt mich ein bisschen oder KI macht die Welt unsicherer. Nein, wir reden wirklich über große Risiken, Krieg und so weiter. Und ich finde dieses Szenario, auch was Biowaffen angeht und viele andere Sachen, leider gar nicht so unplausibel.
3: Okay, wir sind jetzt bei Punkt 4, großer Kritikpunkt an KI. KI verbraucht zu viele Ressourcen, KI ist schlecht für die Umwelt.
4: Ja. Großes Thema auch schon gewesen im KI-Podcast. Wir hatten eine große Folge zum Thema Rechenzentren. Sollte ich ein Rechenzentrum in meiner Gegend bauen? Was ich mitgenommen habe aus dieser Folge ist, dass das eine wahnsinnig komplizierte Frage ist, dass es extrem smarte Leute gibt, die sich, was das Baurecht angeht, was die Umweltfolgen angeht, wie man so ein Ding eigentlich plant, sehr genaue Gedanken machen, insbesondere bei uns in Deutschland, das muss man auch wirklich sagen, also wir bei uns hier haben nicht diese Situation in den USA. Es ist sicherlich nicht so, dass einfach einzelne Unternehmen große Landstriche aufkaufen, die direkt neben der Stadt liegen und die haufenweise zuknallen mit Rechenzentren. So, das geht bei uns einfach nicht auf die gleiche Art und Weise. Deswegen ist es auch ein bisschen weniger, ich will nicht sagen weniger relevant, aber es ist weniger präsent in den Köpfen der meisten Leute. Trotzdem, auch die amerikanische Social-Media-Kultur wandert früher oder später zu uns. Und das habe ich jetzt vermehrt auch bei uns gesehen. Also konkret geht es ja beispielsweise bei uns in den letzten Wochen viel um Wasser, um Wassermangel, Wasserstress. Und ich habe sehr oft beispielsweise auf Social Media in Kommentaren gelesen, wenn es wieder darum ging, dass wir Wasser sparen müssen. Ja, aber für Rechenzentren ist doch Wasser da, oder was? So. Und dieser Gedanke, der verfängt sich natürlich.
3: Das ist fair, dass du das so differenzierst und ich glaube auch, die größeren akuten Probleme, die hast du dann in Bundesstaaten wie Arizona, wo sowieso wenig Wasser da ist und du auch ein Stromnetz hast, was ganz anders belastet wird von diesen Rechenzentren. Was aber auch stimmt, finde ich, ist, also die Klimakrise ist ja trotzdem ein globales Problem und ich glaube, ein Teil von dieser Kritik kommt ja auch einfach daher, dass wir sehen, KIs brauchen echt viel Energie Und da gehen halt die Meinungen auseinander, wie viel davon ist zu viel. Ist es richtig, dass wir in dem Moment, an dem wir sind, mit unserem eigentlichen Wunsch auf erneuerbare Energien umzustellen, das stelle ich jetzt einfach mal den meisten Leuten, dass sie die Klimakrise ernst nehmen und sagen, wir müssen das in den Griff kriegen. Da hilft dieser KI-Hype nicht. Einfach weil du so eine große Nachfrage nach neuer, zusätzlicher und günstiger Energie hast, dass es halt schon einfach dazu führt, dass viele von den großen Konzernen ihre Klimaziele über Bord geworfen haben oder verschieben, dass neue mindestens Gaskraftwerke gebaut werden oder eben auch Kernkraftwerke, was ja in dem Fall für Emissionen besser wäre. Aber dass du, glaube ich, schon die Welt durch den KI-Hype auf eine ganz andere Timeline gebracht hast, als sie sonst vielleicht wäre, wenn wir nicht diesen absurden Energieverbrauch für diese neue Technologie hätten.
4: Ich tue mich so schwer mit diesem Thema. Mhm. Ich glaube, ich würde gerne zwei Wertungen vergeben. Das eine ist so die Wertung für das Rechenzentrum in meiner Nachbarschaft, weil ich glaube schon, dass das, zumindest aus meiner Perspektive, oft zu panisch gesehen wird. Ich glaube, Leute denken da auch, haben manchmal da die falschen Vorstellungen über die Umweltauswirkungen, die das wirklich hat. Insbesondere dank sehr strenger Regulierung hier bei uns in Deutschland. Das, was in den USA passiert, wo ja auch die Sorgen meistens, jetzt mal grob zusammengefasst, sich eben nicht um das Rechenzentrum selber drehen, sondern darum, dass halt nebenan noch ein Gaskraftwerk gebaut wird. Ich mache mir persönlich ehrlich gesagt mehr Sorgen darüber, dass wir als Europa überhaupt nicht mitkommen bei dieser Entwicklung, als dass wir an der einen oder anderen Stelle ein Rechenzentrum zu viel bauen.
3: Also welche Zahl?
4: Also dafür vielleicht eine Eins. Aber das andere, das was du gesagt hast gerade, das ist ja größer als das. Das ist ja eine weltweite Entwicklung. Das Problem ist damit, da haben wir wenig zu schaffen. Also ob jetzt eine Stadt in Niedersachsen verhindert, dass bei Ihnen um die Ecke ein Rechenzentrum gebaut wird, das hat wahrscheinlich im Großen und Ganzen wenig Einfluss auf die Rechenzentrumsstrategie großer amerikanischer Konzerne. Das heißt, das ist der Grund, warum ich mich da so schwer tue. Also der großen Ressourcenfrage würde ich sicher auch eine 3 geben mindestens.
3: Ja. Ich glaube, man muss da genau hinschauen, ja.
4: Ja, wir kommen jetzt in den politischen Part. Also wir haben noch 2 Gründe, KI zu hassen. Und die haben jetzt auch genau mit den Sachen zu tun, die du gerade angedeutet hast, nämlich den großen Gerechtigkeitsfragen vielleicht auch rund um Big Tech. Grund Nummer 5, KI doof zu finden. KI sorgt dafür, dass manche Menschen reicher werden, aber die meisten ärmer. Also KI ist etwas, was die Ungleichheit auf der Welt weiter verstärkt. Da könnte man natürlich den Klimawandel direkt mit reinnehmen und die Entwicklung da. Aber natürlich kann man da noch viel, viel, viel mehr mit reinnehmen.
3: Ja, zum Beispiel die ganzen Künstlerdiskussionen. Das ist auch was, was wir eigentlich relativ am Anfang schon direkt gehört haben, als die ersten generativen Modelle rauskamen. Ihr könnt jetzt Bilder generieren, ihr könnt jetzt Texte generieren, dass ganz viele Leute sich zu Wort gemeldet haben, die das bis dato beruflich gemacht haben. Grafiken erstellen, schöne Bilder malen und gesagt haben, Moment mal, hat uns eigentlich irgendjemand gefragt, ob wir dafür als Trainingsmaterial herhalten wollen?
4: Ja.
3: Niemand uns gefragt, wir haben auch kein Geld dafür bekommen und jetzt wird diese Technologie auch noch dafür benutzt, den Markt so umzukrempeln, dass wir weniger Arbeit haben als davor. Mega ungerecht. Und da bin ich, also muss ich sagen, habe ich auch krasse Sympathien für. Auch aus den Medien kommend, ne, haben wir auch diese Diskussionen, wie viel von dem, was wir machen, machen wir für die Gesellschaft und stellen es auch gerne allen zur Verfügung. Nicht nur denen, die jetzt im speziellen Fall dafür gezahlt haben oder die Gebühren zahlen. Aber da ist einfach eine große Lücke gewesen, vertraglich, ob das jetzt in Ordnung ist, dass das von großen Tech-Konzernen benutzt wird, die daraus dann doch ganz klar Profite machen und ob das gut ist für die Allgemeinheit.
4: Ja, das Ganze wird natürlich größer noch. Also die Grafik-, Kunst-, Kreativwelt ist vielleicht die erste, die das trifft, aber dieses Grundphänomen, die einzelne Person tut sich schwerer, weil mittlerweile große KI-Unternehmen einfach das Aggregat von allen menschlichen Arbeitsdaten nutzen können, um es selber zu verkaufen, ohne dass die Menschen jemals dafür gebraucht werden. Das ist, glaube ich, die eigentliche Sorge. Also langfristig mache ich mir persönlich weniger Sorgen um Künstlerinnen und Künstler als beispielsweise um Menschen, die sehr viel mit Datenbanken zu tun haben, die mit Excel-Tabellen arbeiten. Warum? Weil bei der Künstlerin macht es noch einen Unterschied, ob sie ein Mensch ist oder nicht. Also wenn ich ein Bild sehe und ich sehe, es hat eine Künstlerin gemalt, ein echter Mensch, dann finde ich das Bild besser, als wenn eine KI das gemalt hat. Das gilt für viele andere Berufe nicht. Die Frage ist, heißt das, dass es insgesamt weniger Arbeit gibt? Und bisher war es immer so, dass die Arbeit nur verschoben wurde. Also dass halt Arbeit dafür woanders aufgetaucht ist, Aber man hat dann halt andere Fähigkeiten gebraucht, man hat andere Ausbildungen gebraucht. Das waren nicht die gleichen Leute, die vorher arbeitslos geworden sind, die diese neuen Arbeitsstellen übernehmen konnten. Und ich gehe, glaube ich, davon aus, dass es hier ähnlich ist. Also ich glaube bisher nicht daran, dass wir wirklich sowas wie eine AGI haben werden oder auch nur können, wie sich das manche der Big Tech CEOs vorstellen, dass wir einfach eine KI in unsere Wirtschaft hineinstöpseln und die macht einfach alles, was wir Menschen vorher gemacht haben. Das macht, finde ich, überhaupt keinen Sinn, weil am Ende sind wir Menschen es, die Dinge kaufen und die dafür verantwortlich sind, zu entscheiden, wo eigentlich sich Arbeit hinbewegen soll. Und wenn wir dann alle entscheiden, naja, aber ich möchte lieber das hier, dann machen Menschen auch das. Also Menschen werden immer dahin gehen, wo die KI gerade nicht ist. Und im Zweifelsfall machen wir uns irgendwelche neuen Jobs.
3: Das glaube ich auch. Also deswegen sehe ich auch diese Utopien überhaupt nicht, dass dann irgendwie die Menschen alle nicht mehr arbeiten und nur noch fröhlich am Fluss sitzen. Ja. Und auch dann, was ja oft dann die Kehrseite davon ist, diese Spaltung in eine Permanent Underclass, wo die Leute keine Arbeit haben und die Tech-Bros am Fluss sitzen und ihre schöne Welt haben, weil man sich eben alles, was man braucht, mit KI, mit Compute, mit nur Strom kaufen kann und dafür Geld braucht. Aber das ist die Angst und die verstehe ich.
4: Ja, also ich glaube, ich vergebe hier jetzt meine höchste Wertung bisher bei dem Punkt, obwohl ich, wie ich gerade gesagt habe, schon glaube, dass wir weiter Arbeit haben werden. Aber ich würde eine 4 geben, weil ich vor allem mir Sorgen mache um Europa und um Deutschland. Weil, was für mich hier reinfällt, ne, KI sorgt dafür, dass die meisten Menschen ärmer werden und einige wenige reicher. Das ist so, wie wir diese Sorge formuliert haben. Die Sorge habe ich absolut. Und ich habe durchaus die Sorge, dass unser ganzer Kontinent Teil der Gruppe sein wird, die insgesamt eher ärmer wird dadurch. Einfach weil Arbeit sich teilweise, nicht komplett, ja, aber weil ein Teil unserer Arbeit einfach sich verschiebt in Richtung der KI. Und die KI bauen wir nicht.
3: Dann gebe ich eine 5. Ich muss einmal in dieser Folge eine 5 geben. Okay. Und das ist hier und nicht beim nächsten Punkt. Ich bin immer nicht so pessimistisch, was Europa angeht, wie viele andere. Aber ich würde dann einfach hier unter diesen Machtverschiebungspunkt meine ganzen Sorgen reinschmeißen, die ich nicht habe bei der KI, die sich verselbstständigt und alles kaputt macht. Ich glaube, was viel kaputt machen kann, ist immer in Momenten von Machtverschiebung, wenn man Verantwortung aufweicht, wenn man Leuten zu viel Kontrolle gibt über bestimmte Dinge und wir sehen einfach krasse Machtkonzentration. Also sowohl auf der inhaltlichen Ebene kann man, glaube ich, total viel bestimmen, wenn man bestimmen kann, wie ein neuronales Netzwerk trainiert ist, was es sagen darf und was nicht, als auch einfach auf der Kapitalebene. Ich glaube, diese Form von Machtkonzentration macht der ganzen Gesellschaft potenziell Schwierigkeiten, wenn man da nicht gegensteuert. Also das ist, finde ich, eine begründete Angst
4: gegen KI. Das ist leider so. Und die Machtkonzentration liegt auch, würde ich sagen, am Punkt unseres letzten Grundes, gegen KI zu sein. Verschafft uns KI eine Art Tech-Dystopie? Und das war unsere lustigste Kategorie, weil da haben wir einfach alles reingeschmissen, was Leute gerade so nervt an Big Tech. Also beispielsweise diese Meta-Smart-Brille, über die gerade viele sprechen, mit der man Leute filmen kann und theoretisch soll man das sehen, aber man muss schon sehr genau hinschauen, vor allem wenn draußen die Sonne scheint, dann merkt man das wahrscheinlich gar nicht. Und all die anderen Dinge, die einfach aus der amerikanischen Tech-Welt gekommen sind in den letzten Jahren, die nicht immer so wahnsinnig sympathisch waren. Ja, ich denke immer noch an Elon Musk mit der Kettensäge auf dem Podium und all diese Sachen.
3: Ja, ich denke auch an militärische Einsätze von KI, an KI für Überwachung, also einfach was Palantir mit verschiedenen Behörden weltweit macht. Ich finde das nicht unrealistisch. Also ich möchte immer nicht so dystopisch denken, weil mich persönlich das zu sehr lähmen würde. Ich will immer lieber drüber nachdenken, was man macht im Jetzt und wie gestalten wir jetzt die Welt, damit es nicht so weit kommt. Aber wenn mir jetzt jemand sagt, ich sehe eine ganz dunkle Zukunft, wo es viel Überwachung gibt und viel Leid und da hängt KI so auf diese Art damit zusammen, dann finde ich das nicht so unrealistisch wie die Alien-KI, die sich selbstständig gemacht hat, sondern da sind für mich diese Machtfragen drin.
4: Das heißt, welche Bewertung von dir für die große Tech-Dystopie?
3: Ich glaube, ich gebe dem eine 4, keine 5. Weil ich immer noch finde, dass wir dem viel entgegensetzen können und weil die Tatsache, dass diese Bros so unbeliebt sind und so abgehoben, die kann ja auch bedeuten, dass wir deren Macht jetzt besser einschränken können und dass sie eben nicht mehr so ernst genommen werden und dass wir dann doch wieder eine breitere Diskussion darüber haben, wie die Zukunft aussehen soll. Also einfach Beispiel, diese Meta-Brille, das wird kein erfolgreiches Produkt Und KI ist ja auch nicht nur diese Seite, diese Tech-Dystopie, sondern da ist ja auch noch viel drin, was die Gegenseite quasi verwenden können, was wir benutzen können, um eben Macht gerechter zu verteilen und so weiter. Also deswegen, jetzt habe ich mich fast wieder auf eine 3 runtergehandelt.
4: Ich glaube auch. Ich glaube, ich bin auch so in 3-4 Bereich. Ich bin nicht sicher, ob die Wut auf Rechenzentren am Ende das richtige Target ist dafür, also das richtige Ziel, oder ob man da nicht eigentlich dann woanders anfangen sollte. Aber dass es da eine gesellschaftliche Auseinandersetzung gibt, das ist gut, das ist richtig, und da sehe ich auch viel Potenzial für die Demokratie, ordentlich zu wirken.
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Gleich folgen hier die 4 Uhr Nachrichten. Und dann fragen wir, wie schaut's aus mit der Schließung der Goethe-Institute? Ein Gespräch mit der Präsidentin Gesche Joost haben wir im Programm und den aktuellen ARD-Deutschland-Trend. Und wenn wir vom Deutschland-Trend sprechen, dann müssen wir immer auch von der AfD sprechen, die weiterhin die Umfragen anführt. Wir blicken dazu auch noch einmal nach Sachsen-Anhalt auf die Bedeutung dieser Wahl. Nicht zuletzt vielleicht als bundespolitisches Signal, dass die AfD bei einem erwarteten Erfolg auch aussenden wird. Und zur Stunde spielt Alexander Zverev bei den US Open. Die Partie hat gerade erst angefangen. Viel gibt es da noch nicht zu sagen, aber in einer halben Stunde sind wir verabredet mit unserem Reporter vor Ort in New York. Und dann schauen wir mal, wie das für Zverev läuft und wie es ausgehen könnte. Bis später.

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1: Um 4 Uhr mit Wolfgang Berger. Der VW-Aufsichtsrat hat einen weiteren Stellenabbau beschlossen. Das Gremium einigte sich am Abend überraschend auf das weitere Vorgehen. Aus der Nachrichtenredaktion Thorsten Lange.
2: Wie der VW-Konzern mitteilte, werden über den bereits beschlossenen Arbeitsplatzabbau hinaus weitere rund 50.000 Jobs wegfallen. Es sollen weniger unterschiedliche Modelle gebaut werden, denn derzeit gäbe es eine Überkapazität von 500.000 Fahrzeugen in Europa. 4 Werken droht weiterhin die Schließung: Emden, Hannover, Neckarsulm und Zwickau, und zwar ab 2031. Beschlossen ist sie aber nicht. Jetzt soll versucht werden, alternative Verwendungsmöglichkeiten für die Werke zu finden.
1: Ein verdächtiger Gegenstand an einem Umspannwerk in Dormagen in Nordrhein-Westfalen deutet offenbar auf einen weiteren Fall von möglicher Sabotage hin. Nach neuesten Angaben der Kölner Polizei wurde ein Bekennerschreiben gefunden. Aus der Nachrichtenredaktion Benny Riemer.
3: Jemand habe versucht, mutwillig einen Kurzschluss herbeizuführen, hat ein Polizeisprecher in der Nacht mitgeteilt. Ziel sei es offenbar gewesen, Schaden anzurichten. Die Ermittler gehen von einem Sabotagedelikt aus. Bei dem Gegenstand handelt es sich demnach wohl um eine Abschussvorrichtung. In einem Bekennerschreiben, das der Polizei vorliegt, seien auch andere, schon öffentlich bekannte Verdachtsfälle in Nordrhein-Westfalen und Brandenburg erwähnt. Am Dienstag war es an einem Umspannwerk in Bergheim, westlich von Köln, zu einer Attacke auf ein Umspannwerk gekommen. Einen ähnlichen Vorfall hatte es wenige Stunden vorher in Südbrandenburg gegeben.
1: Bundeskanzler Merz hat bei einem Wahlkampftermin in Sachsen-Anhalt noch einmal vor einer AfD-Regierung gewarnt. Wer möchte, dass Deutschland ein offenes Land und Sachsen-Anhalt ein interessanter Wirtschaftsstandort bleibe, dürfe am Sonntag nicht die AfD wählen. 2 Tage vor der Landtagswahl liegt die rechtsextremistische AfD in Umfragen deutlich vor der CDU von Ministerpräsident Schulze. Wegen der schweren Wirtschaftskrise im Land öffnet sich Kuba weiter für ausländische Investoren. Nach den neuen Vorschriften dürfen Firmen künftig Mitarbeiter direkt einstellen und entlassen. Privatunternehmen dürfen Reisebüros betreiben, Selbstständige als Reiseführer arbeiten. Bislang wurde die kubanische Tourismusbranche vollständig vom Staat kontrolliert. Bei den US Open ist die letzte deutsche Tennisspielerin ausgeschieden. Eva Lüß aus Hamburg verlor gegen die Russin Mira Andreeva mit 0:6 und 2:6. Auch Tatjana Maria und Jan-Lennart Struff sind raus. Letzter Deutscher im Turnier ist Alexander Zverev. Das waren die Nachrichten. Das Wetter in Deutschland: tagsüber im Norden und später in der Mitte gebietsweise Schauer, im Süden oft trocken, im Norden 18 bis 23, im Süden bis 32 Grad. Am Samstag freundliche Abschnitte, im Nordosten unbeständig, 18 bis 28 Grad, am Sonntag überwiegend trocken bei 19 bis 30 Grad. Es ist 4:03 Uhr.
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4: Die A1 Hamburg Richtung Lübeck ist zwischen Kreuz Bargteheide und Bad Oldesloe wegen Fahrbahnerneuerung bis 5 Uhr gesperrt. Die A17 Dresden-Prag ist zwischen Dresden-Gorbitz und Dresden-Südvorstadt wegen Tunnelwartungsarbeiten in beiden Richtungen bis ca. 5 Uhr gesperrt. Die A23 Hamburg Richtung Heide ist zwischen Pinneberg-Nord und Tornesch nach einem Unfall gesperrt. Die A39 Braunschweig-Wolfsburg ist zwischen dem Kreuz Braunschweig-Süd und Braunschweig-Rautheim in beiden Richtungen wegen Bauarbeiten bis ca. 5 Uhr gesperrt. Die A40 Duisburg Richtung Venlo ist zwischen Strahlen und Kreuz Saderhecken in den Niederlanden wegen Bauarbeiten bis 6 Uhr gesperrt. Die A45 Hagen Richtung Gießen ist zwischen Lüdenscheid-Süd und Meinerzhagen nach einem Unfall gesperrt. Und die A71 Suhl Richtung Erfurt ist zwischen Stadt Ilm und Arnstadt Süd wegen Wartungsarbeiten im Tunnel Behringen bis 6 Uhr gesperrt. Das war's vom Verkehr. Ihnen eine gute und sichere Fahrt.
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4: Und die kommt wie immer vom Norddeutschen Rundfunk in Hamburg, heute mit Detlef Karg im Studio und aktuellen Berichten und Hintergründen hier noch bis 6 Uhr. Deutschland, Frankreich und Polen, sie sind lose verbunden in einem Gesprächsformat, dem sogenannten Weimarer Dreieck. Diese Kooperation der drei zentral gelegenen europäischen Staaten sollte nach der deutschen Wiedervereinigung neue Impulse setzen. Politisch aber war sie nie wirklich handlungsfähig. Hinzu kam, dass die Treffen während der PiS-Regierung in Polen, die ja gegenüber Europa auf Konfrontationskurs ging, fast völlig eingeschlafen war. Nun wird aber das Format aufgrund der außenpolitischen Lage wieder wichtiger und die Außenminister der drei Länder trafen sich gestern in Weimar. Nicole Markwald war dabei.
5: Weimar zeigt sich an diesem Tag von seiner schönsten Seite. Die Sonne strahlt aufs Rathaus, Marktstände werden aufgebaut. Außenminister Wadephul geht mit seinen Amtskollegen aus Polen und Frankreich übers Kopfsteinpflaster in Richtung des Wohnhauses von Goethe. Ein wenig Kultur vor dem Arbeitstreffen. Das wiederum findet in einem hellen Raum der Herzogin Anna-Amalia-Bibliothek statt. 4 Stockwerke hoch reichen die Bücher. Gespräche über Herausforderungen Europas zwischen Nietzsche und Hegel. Seit 35 Jahren gibt es das Gesprächsformat Weimarer Dreieck. Eine Zeit, in der die drei Länder Freunde, Partner und Alliierte im Herzen Europas geworden seien, stellt Wadephul fest.
6: Mit euch haben wir starke Partner, die für ein geeintes Europa einstehen, das wir gemeinsam verteidigen.
5: Die Welt von heute ist eine ganz andere als vor 35 Jahren, resümiert der französische Außenminister Jean-Noël Barrot. Wir leben aktuell in einer verrohten Welt.
7: Alors bien sûr, le monde d'il y a 35 ans est bien différent de celui d'aujourd'hui.
5: Europa werde dreifach herausgefordert. Durch den Krieg in der Ukraine, die Rückkehr von Handelskriegen und das offene Anzweifeln der demokratischen Werte. Bei dem Treffen ging es größtenteils um die Situation in der Ukraine und die aktuellen hybriden Bedrohungen durch Russland. Wadephul äußerte sein Bedauern über die angekündigte Schließung der Goethe-Institute in Russland.
6: Ich bedauere, dass Russland diesen Schritt gegangen ist und das Goethe-Institut schließen wird. Das Goethe-Institut hat auch in Russland eine wichtige Funktion als Kulturbrücke übernommen und wir wären bereit gewesen, das fortzusetzen. Und ich glaube, es wäre auch richtig gewesen, das fortzusetzen, weil wir zwischen den Menschen in Russland und in Deutschland grundsätzlich immer ein gutes Verhältnis hatten und auch ein freundschaftliches Verhältnis hatten. Das Problem ist in der Tat die russische Führung in der jetzigen Situation.
4: Bundesaußenminister Wadephul war das im Beitrag von Nicole Markwald aus Weimar. Russland hat also die Schließung der Goethe-Institute angeordnet als Reaktion auf die Schließung des russischen Konsulats in Bonn und des russischen Hauses in Berlin. Wiederum als deutsche Reaktion auf den Drohnenvorfall am Flughafen Halle-Leipzig. Aber war das der richtige Weg, kann man fragen, denn diese Maßnahmen treffen ja auch kulturell interessierte Menschen in beiden Ländern, die trotz des Konfliktes, den Russland ausgelöst hat, noch irgendwie miteinander im Gespräch sind. Über die Schließung der drei russischen Goethe-Institute hat meine Kollegin Birgit Langhammer mit Gesche Joost, der Präsidentin, gesprochen. Und die erste Frage an sie war, wie viele Institute es in Russland überhaupt gibt.
8: Wir haben 3 Institute in Russland aktuell, in Moskau, in St. Petersburg und eine kleine Außenstelle noch in Novosibirsk. Und das war wirklich eine Zeit, die nach dem Fall der Mauer anfing, dass die Entspannung zwischen Russland und Deutschland sich auch zeigte, dadurch, dass wir kulturell freundschaftliche Beziehungen aufbauen konnten. Das hat sich aber schon auch geändert 2023, auch mit der russischen Vollinvasion der Ukraine. Da wurde unsere Mitarbeitendenzahl schon massiv reduziert. Insofern sind wir schon mit kleiner Besetzung nur noch vor Ort. Aber wir haben ganz viel Deutschlernende vor Ort. Wir haben 10.000 Menschen in unseren Sprachkursen. Wir nehmen über 20.000 Prüfungen im Jahr ab. Also ganz viele Menschen interessieren sich für Deutschlernen und auch für unsere Bibliotheken, weil das ist häufig auch ein Ort, wo man verlässliche Informationen über Deutschland bekommt. Und das alles hört jetzt gerade auf. Das ist wirklich eine Zäsur. Das ist das Ende einer Ära auch der kulturpolitischen Beziehung zwischen Russland und Deutschland.
9: Also rechnen Sie auch damit, dass es nicht nur eine temporäre Schließung bedeutet, sondern Sie müssten jetzt wirklich alles auflösen. Mietverträge kündigen, Material und Inventar zurück nach Deutschland holen und Mitarbeitende entlassen?
8: Wir haben jetzt erstmal die Ankündigung vom Außenminister Lavrov gehört, dass die Institute geschlossen werden sollen. Die nächsten Schritte werden wir jetzt ganz eng abstimmen. Also wir sind mit dem Auswärtigen Amt im Austausch, wann zu welchem Zeitpunkt wir eben das Land verlassen müssen, was das eben konkret für die Institute bedeutet. Wir rechnen eben natürlich mit der Schließung, aber es ist noch ganz unklar, wann es eigentlich passiert. Und für die Menschen vor Ort ist es also nicht nur für unsere Mitarbeitenden, für die ist es natürlich total bitter, aber auch für die Menschen vor Ort, die auf das Goethe-Institut zählen, für die ist es einfach eine unglaublich schlechte Nachricht.
9: Und vielleicht einmal noch mal zur Einordnung. Goethe-Institut, ja, kulturell. Wie unpolitisch war Ihre Arbeit? Wie unpolitisch kann Arbeit sein, wenn man ja vielleicht eben auch über Deutschland berichtet mit demokratischen Strukturen? Wie haben Sie ja diesen schmalen Grat jetzt zuletzt gelöst?
8: Es ist eigentlich immer klar, dass es eine kulturpolitische Agenda ist. Und die Agenda ist, Menschen miteinander in Beziehung zu bringen. Menschen.
4: Da müssen wir uns einmal kurz ausblenden. Wir haben einen Falschfahrer auf der A46 Düsseldorf-Heinsberg. Zwischen Kreuzholz und Dreieck Mönchengladbach-Wanloh kommt Ihnen ein Falschfahrer entgegen. Ich wiederhole, auf der A46 Düsseldorf-Heinsberg zwischen Kreuzholz und Dreieck Mönchengladbach-Wanloh ist ein Falschfahrer unterwegs. Vorsicht in beiden Richtungen und nun weiter im Programm.
8: Eigentlich wunderbar, wenn man Menschen miteinander verbinden kann und Freundschaften schaffen kann. Also das ist sozusagen eine politische Agenda der Freundschaft gewesen. Und das ist schon ein schwieriges Zeichen jetzt, dass dieser Konflikt so eskaliert, dass gerade auch eben Kunst, Kultur und Sprache jetzt eben ja zu einem Ende kommen, dass diese freundschaftlichen Beziehungen dadurch erstmal auf Eis gelegt werden. Das ist schon ein bitterer Tag fürs Goethe-Institut.
9: Wir hören ja auch von großem Druck, den die russischen Behörden auf deutsche Kultureinrichtungen ausüben, sehen das ja auch selbst bei unseren Korrespondenten, die auch zum Teil schwierige Arbeitsbedingungen in Russland haben. Sie haben es kurz schon angerissen, aber vielleicht noch mal etwas genauer. Wie lief die Arbeit denn zuletzt?
8: Es war schon sehr eingeschränkt. Also es waren keine Kulturprogramme mehr, die wir durchführen konnten, weil wir eben nicht mit offizieller russischer Seite zusammengearbeitet haben, sondern der Fokus lag wirklich darauf, die vielen Menschen, die sich für die deutsche Sprache begeistern, dass wir denen Kurse anbieten konnten, dass wir aber auch Deutschlehrerinnen und Lehrer ausbilden konnten, die wiederum in den Schulen Deutschunterricht geben. Also da war eine große Verbreitung, eben ein großes Interesse und eben die Bibliotheken, die schon auch in großen Zeiten von Fake News, von Propaganda einfach so eine sichere Bank waren, dass man einfach dorthin gehen konnte, auch aktuelle Zeitungen lesen konnte, Bücher ausleihen konnte. Das ist eigentlich der Fokus gewesen. Insofern waren das schon eingeschränkte Bedingungen, weil in anderen Ländern ist gerade der Kulturaustausch auch etwas, was nochmal sehr stark auch Menschen miteinander in Verbindung bringt. Das war schon seit einigen Jahren leider nicht mehr möglich.
9: Und gibt es vielleicht auch Alternativen, zum Beispiel im Internet, wo man heute ja auch viele Informationen finden kann und Sprachkurse online machen kann? Welche Chancen liegen vielleicht auch im Digitalen?
8: Wir haben viele Sprachkurse, auch international vom Goethe-Institut bieten wir auch online an. Insofern gibt es natürlich auch Alternativen. Aber man darf nicht unterschätzen, so eine physische Präsenz ist schon auch ein großes Symbol, aber auch ein sicherer Hafen auch für Kulturveranstaltungen, für Diskussionsveranstaltungen, auch für freie Meinungsäußerung. Das merken wir in anderen Brennpunkten und schwierigen Krisensituationen auf der ganzen Welt. Zum Beispiel unsere Institute in China sind eben ein Ort, wo man ja frei diskutieren kann, oder auch in Vietnam. Das sind schon wichtige Einrichtungen der demokratischen Freiheit. Und deswegen ist es auch sehr symbolträchtig, dass wir jetzt in Russland uns zurückziehen müssen.
9: Jetzt haben Sie schon gesagt, Frau Joost, heute ein bitterer Tag und vielleicht erstmal der komplette Rückzug. Aber muss es aus Ihrer Sicht vielleicht auch nicht für immer sein? Also kennen Sie vielleicht auch schon Beispiele, wo man dann trotzdem wieder angeknüpft hat, wo es vielleicht auch wieder eine Neueröffnung dann gab von Goethe-Instituten?
8: Wir haben viele Beispiele, wo wir uns aus Ländern zurückziehen mussten. Wir mussten aus Belarus mussten wir uns zurückziehen, aus Afghanistan mussten wir uns zurückziehen und auch aus Syrien. Und Syrien ist jetzt aktuell gerade in der Diskussion, wann wir dort wieder eröffnen können. Also da ist ein Hoffnungsschimmer, dass wir eben auch für Menschen in Syrien da wieder einen Kulturaustausch fördern können, Sprachangebote machen können. Das ist jetzt gerade in der Diskussion, ab wann das wieder losgehen kann. Also insofern, ich hoffe auch, dass das eben nicht für immer ist, weil diese Freundschaft eben zwischen den Menschen ist so etwas, was mich auch jeden Tag berührt und was wir gerade jetzt brauchen, weil diese Art von sich verstehen und sich in die Augen schauen, wenn man sich kennt, dann redet man auch nicht schlecht übereinander, sondern weiß auch vielleicht einzuschätzen, was vielleicht für Missinformationen auch im Netz propagiert werden. Dann weiß man, nee, das stimmt einfach gar nicht, sondern ich kenne Deutschland, ich kenne das Goethe-Institut und ich weiß auch aus verlässlicher Quelle, was eigentlich ein richtiges Deutschlandbild ist. Und das ist schon auch eine wichtige Agenda, gerade in heutigen Zeiten.
4: Das sagt Gesche Joost. Sie ist Präsidentin des Goethe-Instituts.
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4: Und damit kommen wir zum Wetter für heute Freitag, den 4. September. Nördlich an der Linie vom Rheinland bis zur Lausitz ist es zunächst stark bewölkt bis bedeckt. Und im Tagesverlauf regnet es dann. Höchstwerte zwischen 18 und 27 Grad. Da weht ein frischer West- und Südwestwind. In Gewitternähe gibt es Sturmböen. Südlich von Main und Mosel dagegen häufig sonnig und trocken bei 27 bis 33 Grad und die Temperaturen deutscher Städte zur Stunde. In Kiel 16 Grad, Hamburg 18 Grad, Rostock 17 Grad, Hannover 19 Grad, Berlin 18 Grad, auch in Kassel 18 Grad, Münster 20 und Köln 21 Grad, Frankfurt am Main 20 Grad, Erfurt 19 Grad, in Saarbrücken 16 Grad, Nürnberg 17 Grad, in Dresden auch 17 Grad, Stuttgart 19, Freiburg 18 und München meldet 20 Grad. Und die Zeit, es ist 4.15 Uhr, Viertel nach vier.
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4: Der ARD-Deutschland-Trend, es gibt ihn einmal monatlich, ganz unabhängig davon, ob etwa Landtagswahlen wie jetzt stattfinden. Aber die gibt es nun bald in Sachsen-Anhalt am Sonntag und dann zwei Wochen später Mecklenburg-Vorpommern in Berlin wählen. Daher ist dieser aktuelle Deutschland-Trend natürlich von einem gewissen Interesse. Markus Sambale hat die wichtigsten Ergebnisse zusammengefasst.
10: Der Konflikt mit Russland ist diese Woche besonders sichtbar geworden. Die Bundesregierung hat russische Geheimdienste verantwortlich gemacht für den Leipziger Drohnenangriff.
11: Die Bedrohung durch Russland.
10: Mehr als die Hälfte der Deutschen sieht Russland als Gefahr. 56% der Befragten finden, dass Deutschlands Sicherheit durch Russland stark oder sehr stark bedroht ist. 39% sehen diese Bedrohung wenig oder gar nicht. Im ARD-Deutschland-Trend fällt dabei auf, die Menschen in Westdeutschland blicken mit viel größerer Sorge auf Russland als die im Osten. In Westdeutschland sind es fast 60%, die Deutschlands Sicherheit durch Russland bedroht sehen. In Ostdeutschland sehen nur etwas mehr als 40% Russland als Bedrohung. Auch die deutschen Waffenlieferungen an die Ukraine werden sehr unterschiedlich bewertet, wie schon in der Vergangenheit. In den ostdeutschen Bundesländern findet mehr als die Hälfte der Befragten, dass die Waffenhilfe für die Ukraine zu weit geht. Im Westen sagt dagegen mehr als die Hälfte, die deutschen Waffenlieferungen seien angemessen oder könnten sogar noch mehr werden.
11: Der Blick auf die Regierung.
10: Die Bundesregierung von Kanzler Friedrich Merz steht weiter enorm in der Kritik. Zwar haben sich die Werte im September leicht verbessert, doch weiterhin sind 84% der Deutschen unzufrieden mit der Arbeit der Bundesregierung. Die Skepsis schlägt sich auch in der bundesweiten Sonntagsfrage von InfratestiMap nieder. Es gibt hier nur kleine Veränderungen. Wäre jetzt Bundestagswahl, käme die AfD auf 27%, ein leichtes Minus im Vergleich zum Vormonat. Dahinter die Union mit unverändert 21%. Die Grünen kommen weiterhin auf 15%. Die SPD steigt leicht auf jetzt 13%. Die Linke gewinnt ebenfalls leicht und erreicht 12%. Die übrigen Parteien würden nicht die 5%-Hürde überspringen.
11: Die Kompetenz der Parteien.
10: Die Regierungsparteien stehen also unter Druck. Das dürfte auch daran liegen, dass die Menschen ihnen weniger zutrauen bei den Themen, für die sie traditionell stehen. So wird der Union heute viel seltener Wirtschaftskompetenz zugeschrieben als noch im vergangenen Jahr. Die SPD verliert beim Thema soziale Gerechtigkeit. Dagegen wird der AfD inzwischen nicht nur bei der Asyl- und Flüchtlingspolitik eine relevante Kompetenz zugeschrieben, sondern zunehmend auch in anderen Bereichen wie in der Wirtschaftspolitik und bei sozialer Gerechtigkeit. Was ins Auge fällt, in Ostdeutschland hat die AfD inzwischen in allen Politikfeldern höhere Kompetenzwerte als die übrigen Parteien, mit Ausnahme der Klimapolitik.
4: Markus Sambale berichtete, wir bleiben beim Thema AfD. Was würde ein Sieg der Partei in Sachsen-Anhalt für Deutschland, für die Bundespolitik bedeuten? Die Partei liegt ja dort in den Umfragen bekanntermaßen mit großem Abstand vorn und daran hat sich auch in den vergangenen Tagen nicht mehr viel geändert. Die AfD würde aus einem starken Ergebnis sicherlich ein Signal an ganz Deutschland generieren. Mehr dazu von Benjamin Großkopf.
12: Hallo Zeit, danke für diesen Empfang, danke für dieses Bild. Hallo liebe Freunde!
13: Ulrich Siegmund auf Wahlkampftour, der Marktplatz Zeitz Sachsen-Anhalt.
12: Das ist ein Bild, es ist unbeschreiblich.
13: Die AfD inszeniert den Wahlkampf von Sigmund als kaum aufzuhaltenden Siegeszug. Ein neuer Typ AfD-Politiker, meist freundlich statt ständig polternd, zugewandt statt angsteinflößend.
14: Niemand muss Angst vor einer AfD-geführten Regierung haben. Wir möchten eigentlich nur wieder klare Ordnung, klare Struktur und eine Perspektive nach vorne.
13: Was Sigmund hier mit Ordnung, Struktur einer Perspektive nach vorne beschreibt, liest sich im Programm der AfD in Sachsen-Anhalt so radikal wie nirgendwo. Und es geht etwa beim Thema Migration weit darüber hinaus, was das kleine Sachsen-Anhalt selbst regeln könnte. Das stört Ulrich Sigmund nicht.
15: Weil Sachsen-Anhalt der erste Schritt ist.
13: Was dieser Schritt und die dann folgenden sein sollen, beschreibt Parteichefin Alice Weidel so.
16: Wir werden regieren, wir werden in den ersten Bundesländern regieren, nicht nur in Sachsen-Anhalt, Mecklenburg-Vorpommern und Berlin, und wir werden auch im Bund regieren.
13: Weidel weiß, dass das eher unwahrscheinlich ist. Laut den meisten Umfragen könnte die AfD nämlich schon beim ersten Schritt in Sachsen-Anhalt stolpern. Sie will nur alleine regieren und hätte dafür keine Mehrheit, im Land Berlin gar keine Chance. Warum trotzdem diese demonstrative Siegesgewissheit?
17: Für die AfD geht es vor allem darum zu zeigen, dass die Stimme an sie nicht verschenkt ist,
13: sagt der Politikwissenschaftler Marcel Lewandowski von der Universität in Halle.
17: Es geht darum zu zeigen, wir sind in all diesen Bundesländern so stark, dass wir zumindest theoretisch die Möglichkeit haben, an einer Regierung beteiligt zu werden. Und wenn das nicht passiert, dann ist das in Anführungszeichen die Schuld der etablierten Parteien.
13: Für die Gesamt-AfD, so schätzt es der Politikwissenschaftler ein, ist diese Wahl in Sachsen-Anhalt Chance und Risiko zugleich.
17: Ihre Forderungen teils auch umzusetzen, etwa in der Migrationspolitik oder in der Bildungspolitik, also vor allem Forderungen umzusetzen, die symbolpolitisch aufgeladen sind in der Wählerschaft, dann kann sie durchaus sich dann auch für andere Landesregierungen oder sogar die Regierung im Bund empfehlen. Auf der anderen Seite kann eine solche Regierung auch scheitern.
13: Es gibt einige in der AfD, die genau das befürchten. Zu wenig qualifiziertes Personal, zu hoch die Erwartungen, die sie Sigmund weckt. Eine Partei vielleicht vor entscheidenden Wochen ihrer Geschichte.
18: Ich sag's ja immer wieder, es geht ja nicht nur um Sachsen-Anhalt, es geht um ganz Deutschland.
13: Die Bundesspitze bleibt im Wahlkampf vor Ort weitgehend unsichtbar. Erst am Samstag, also einen Tag vor der Wahl, wollen Weidel und Co-Chef Tino Chrupalla noch einmal zum Wahlkampfabschluss nach Magdeburg kommen.
4: Benjamin Großkopf berichtete. Es war eine überraschende Nachricht am gestrigen Abend. Der Aufsichtsrat von VW hat früher als erwartet dem Sanierungsplan des VW-Chefs und Oliver Blume zugestimmt. Wie erwartet sollen weitere Stellen wegfallen und in 4 Werken soll in einigen Jahren die Produktion auslaufen. Eine direkte Schließung ist aber offenbar vom Tisch. In den ARD-Tagesthemen hat meine Kollegin Jessie Wellmer den NDR-Reporter Bertil Starke in Wolfsburg gefragt, was der Aufsichtsrat von VW jetzt beschlossen hat.
19: Also der Aufsichtsrat, der hat erstmal einen ziemlichen Paukenschlag beschlossen, denn bis vor anderthalb Stunden, da sind wir alle noch von einer Eskalation des Streits bei Volkswagen ausgegangen. Jetzt die Einigung und grünes Licht für das Sparprogramm des Vorstandes. Viele Details wissen wir da noch nicht. Was wir wissen, das ist, dass Jobs abgebaut werden bei Volkswagen weiter, und zwar im großen Stil. Weitere 50.000 Stellen sollen in den nächsten Jahren da reduziert werden. Wie die sich genau verteilen, das ist weiter unklar. Und der Aufsichtsrat, der hat sich auch zu den 4 Werken geäußert, die auf der Kippe stehen. Das sind ja die Standorte Hannover, Emden-Zwickau und das Audi-Werk in Neckarsulm. Für diese Werke soll intensiv geschaut werden, wie es für sie Anfang der 2030er Jahre weitergeht. Dann endet dort ja die Fahrzeugproduktion. Jetzt also erstmal ein Hoffnungsschimmer.
20: Und was hat der Aufsichtsrat nicht beschlossen?
19: Ja, das ist halt eben für die Beschäftigten an den Standorten ja nicht so die gute Nachricht, denn wie es an diesen Standorten in den Fabrikhallen weitergehen soll, das bleibt weiter völlig unklar. Das heißt, die Unsicherheit, die bleibt da erstmal. Aber wenn man das mal positiv sieht, dann hat der Aufsichtsrat eben nicht beschlossen, dass es ein Ende für diese Werke gibt, dass es Standortschließungen gibt. Das waren ja die Schlagzeilen der letzten Tage und zum Teil auch Wochen. Und was der Aufsichtsrat eben eben auch nicht beschlossen hat, das ist ein Herauslösen der Marke Volkswagen aus dem Konzern Volkswagen. Diese Option geisterte ja in den letzten Wochen und Monaten auch immer herum. Für die Arbeitnehmerseite und das Land Niedersachsen mit ihren Mitspracherechten wäre das ein Super-GAU gewesen. Sie hätten damit großen Einfluss verloren. Das ist jetzt alles erstmal abgewendet worden, aber man muss auch noch sagen, es liegt noch eine Menge Arbeit vor Volkswagen. Dieser Weg, der beginnt jetzt erst, aber so der ganz große Knall, der ist zumindest abgewendet worden.
4: Bertil Starke war das über die Entscheidungen bei Volkswagen in den ARD-Tagesthemen. Und jetzt schalten wir live nach New York. Dort spielt der letzte verbliebene Deutsche im Turnier Alexander Zverev gegen den Franzosen Quentin Alice. Unser Tennisexperte in New York ist Tim Brockmeier. Herr Brockmeier, wie schlägt sich Zverev und wie steht's gerade?
15: Ja, schlägt sich ganz gut. Es ist ein ziemlich ausgeglichenes Match gewesen, sehr lange im ersten Satz. Die beiden sind erst so seit 43 Minuten auf dem Platz, also so 22 Uhr Ortszeit. Lange ausgeglichener erster Satz, aber beim Stande von 4-4 hat der Hamburger dann so ein bisschen aufgedreht und hat sich das Aufschlagspiel seines Gegenübers, des Franzosen Quentin Alice, geholt. Danach dann den Satz sozusagen zugemacht. 6-4, erster Durchgang also für Alexander Zverev. Das lässt sich schon mal gut an. Der zweite Satz läuft jetzt erst seit ein paar Punkten. Da ist das erste Aufschlagspiel gerade unterwegs. Der Franzose schlägt auf zur 1-0 Führung. Aber ich würde sagen, vom Gefühl her und von dem, was Zverev bisher anbietet auf dem Platz hier im riesigen Ash Stadium, größtes Tennisstadion der Welt, auch richtig voll heute mit fast 24.000 Menschen. Das sieht deutlich besser aus als das, was er in der ersten Runde gezeigt hat, wo er ja auch hier am Abend in der berühmten Night Session der US Open spielte, bis nachts um 2, 5 Stunden auf dem Platz stand, 5 Sätze spielen musste. Da war irgendwie sein Tennis so gar nicht da und da quälte er sich und zitterte er sich in diese zweite Runde. Jetzt heute deutlich dominanter, deutlich besser, wenngleich Aliste sein Gegenüber es ihm nicht leicht macht. Aber die haben sich schon zweimal gegeneinander gespielt in diesem Jahr. Zweimal konnte Zverev gewinnen, also ich bin guter Dinge. Alle anderen Deutschen übrigens, vielleicht das noch zur Zusammenfassung, die heute dran waren, Jan-Lennard Struff, Tatjana Maria und Eva Lüss ausgeschieden, bedeutet, Zverev ist von ursprünglich 8 gestarteten deutschen Tennisprofis hier in New York, der letzte, der übrig ist.
4: Dann sind wir gespannt. Wir hören uns in einer Stunde wieder. Danke bis hierhin, Tim Brockmeier. Und jetzt kommt noch mehr aus der Welt des Sports von Stefanie Lavoie.
21: Im Topspiel der Handball-Bundesliga hat der Meister, der SC Magdeburg, 12 Tage nach dem Erfolg beim Supercup Vizemeister Füchse Berlin erneut bezwungen. Vor heimischem Publikum gewannen die Magdeburger diesmal 36-32. Die Hauptstädter hatten im Angriff mehr taktische Mittel als im Supercup, wurden aber von einer roten Karte vor der Pause gebremst. Magdeburgs Coach Bennett Wiegert war zufrieden mit dem Sieg, nicht aber mit dem Spiel.
22: Es hat alles das gehabt, was ein Derby haben wollte. Beide Mannschaften wollten ohne Wenn und Aber bedingungslos gewinnen. Ja, aber schön war es nicht. Also ich fand es nicht schön. Also das war mein Eindruck, dass sich beide Mannschaften im Angriff schon in der ersten Halbzeit unheimlich schwer getan haben, Tore zu erzielen. Verteidigen tun beide Mannschaften leidenschaftlich. Ich glaube, dass uns ein bisschen die Torhüterleistung hilft, um uns dann abzusetzen.
21: Siegreich auch der THW Kiel, der in Bietigheim mit 36-28 die Oberhand behielt. Rudi Dautwitz hat die Partie gesehen.
23: Das deutliche Ergebnis täuscht über den wahren Spielverlauf und die Leistung des THW Kiel hinweg. Die Mannschaft überzeugte nur in den letzten 15 Minuten der beiden Halbzeiten. So legte Bietigheim nach einer Viertelstunde ein 11-7 vor, weil der THW

0: Die deutschen Volleyballerinnen haben die erhoffte Sensation bei der Europameisterschaft verpasst und sind im Viertelfinale ausgeschieden. In Istanbul unterlagen sie Gastgeber Türkei mit 1:3 Sätzen. Rund 2 Monate lang war das Amt des Staatsministers für Sport und Ehrenamt vakant. Nun wurde ein Nachfolger für Christiane Schenderlein gefunden. Der zweimalige Kanu-Olympiasieger Ronald Raue. Er wurde bei einer Pressekonferenz im Bundeskanzleramt vorgestellt. Tabea Kunze hat die Einzelheiten.
1: Mit Raues Ernennung ist der Umbau der Bundesregierung nach dem Rücktritt von Unionsfraktionschef Jens Spahn abgeschlossen. Der Posten im Kanzleramt war bislang noch unbesetzt. Ronald Raue ist gebürtiger Berliner und lebt heute in Potsdam. Seine größten Erfolge feierte er im Kajaksprint. 2004 gewann er in Athen Gold im Zweierkajak. 2021 holte er mit dem Vierer in Tokio seinen 2. Olympiasieg und beendete danach seine Karriere. Auch anschließend blieb Raue dem Sport verbunden. Seit 2023 gehört er der Athletenkommission des Europäischen Olympischen Komitees an. Er setzte sich außerdem für ein eigenes Sportministerium bzw. einen Sportminister im Kanzleramt ein. Nun übernimmt er selbst dieses Amt. Raue soll künftig die Interessen des Sports innerhalb der Bundesregierung vertreten.
0: Aktuelle Updates zu den US Open der Tennisprofis finden Sie auf sportschau.de.
2: Das war Stefanie Lavoie mit dem Sport.
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4: Um 4.30 Uhr mit Wolfgang Berger. Überraschende Einigung bei Volkswagen. Der Aufsichtsrat des Autoherstellers hat am Abend dem Sparpaket des Vorstands einstimmig zugestimmt. Was drinsteht, sagt uns Bertil Starke aus Hannover.
5: Was wir wissen, das ist, dass Jobs abgebaut werden bei Volkswagen weiter, und zwar im großen Stil. Weitere 50.000 Stellen sollen in den nächsten Jahren da reduziert werden. Und der Aufsichtsrat, der hat sich auch zu den 4 Werken geäußert, die auf der Kippe stehen. Das sind ja die Standorte Hannover, Emden-Zwickau und das Audi-Werk in Neckarsulm. Für diese Werke soll intensiv geschaut werden, wie es für sie Anfang der 2030er Jahre weitergeht. Jetzt also erstmal ein Hoffnungsschimmer.
4: Nach einem verdächtigen Fund an einem Umspannwerk im nordrhein-westfälischen Dormagen gehen die Ermittler von Sabotage aus. Laut einem Sprecher der Kölner Polizei liegt auch ein Bekennerschreiben vor. Zuvor hatten die Ermittler mitgeteilt, bei dem Objekt handele es sich möglicherweise um eine Abschussvorrichtung. Bereits vor 2 Tagen war es westlich von Köln zu einer Attacke auf ein Umspannwerk gekommen. Dort waren mehrere Abschussvorrichtungen entdeckt worden. Einen ähnlichen Vorfall gab es in Brandenburg. US-Präsident Trump fordert von Deutschland und anderen europäischen Staaten die Rückzahlung von Ukraine-Hilfen. Er sprach von hunderten Milliarden Dollar, die die USA zugesagt hatten, als Trumps Vorgänger Biden noch im Amt war. Auf seinem Online-Netzwerk schreibt er, die USA hätten das Geld umsonst ausgegeben. Europa hätte auch gezahlt, wenn man drum gebeten hätte. Außerdem hat Trump Berichte zurückgewiesen, der US-Armee würden bestimmte Waffen und Munition ausgehen. Die italienische Ministerpräsidentin Meloni ist ab heute die am längsten amtierende Regierungschefin des Landes seit dem Zweiten Weltkrieg. Mit 1413 aufeinanderfolgenden Tagen im Amt übertrifft sie die bisherige Bestmarke von Berlusconi aus dem Jahr 2005. Aus Rom Judith Robaccia.
6: Diese neue Stabilität, wie Fratelli d'Italia es darstellt, wird dadurch begünstigt, dass Melonis Partei in der rechten Koalition von Anfang an klar stärkste Kraft war. Aber auch davon, dass sich Meloni, anders als ihr Wahlkampf vermuten ließ, um ein gutes Verhältnis zur EU bemühte. Denn sie profitierte von den europäischen Corona-Milliarden, die ihr Vorgänger Mario Draghi noch auf den Weg gebracht hatte. Gelder, die ihr dabei halfen, einzelne wirtschaftliche Erfolge zu verbuchen, etwa mehr Arbeitsplätze zu schaffen.
4: Und das Wetter in Deutschland. Tagsüber im Norden und später in der Mitte gebietsweise Schauer, im Süden oft trocken. Im Norden 18 bis 23 Grad, im Süden bis 32 Grad. Am Samstag freundliche Abschnitte, im Nordosten unbeständig 18 bis 28 Grad. Sonntag überwiegend trocken bei 19 bis 30 Grad. Das waren die Nachrichten.
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2: Da haben wir aktuell die A45 Hagen Richtung Gießen. Da ist die Fahrbahn zwischen Lüdenscheid Süd und Meinerzhagen nach einem Unfall gesperrt worden.

0: und ich schaue noch einmal durch. Ansonsten nur die bekannten Nachtbaustellen. Ihnen eine gute und sichere Fahrt.
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0: Im Studio ist Detlef Karg. Guten Morgen kann ich schon mal wünschen. Bundeskanzler Merz hat den Nachfolger der bisherigen Sportstaatsministerin Christiane Schenderlein vorgestellt. Es ist der ehemalige Kanute Ronald Raue. Er war unter anderem mehrfach Weltmeister und gewann auch zweimal Gold bei Olympischen Spielen. Aus Berlin zu dieser Personalie mehr von Dagmar Pepping.
2: Friedrich Merz sah stolz und zufrieden aus, als er seinen neuen Sportstaatsminister im Kanzleramt präsentierte.
3: Ronald Raue, ich freue mich sehr, dass ich Sie gewinnen konnte, diese Aufgabe zu übernehmen.
2: Auf den Treppen im Hintergrund diverse Sportgeräte. Ein Bobschlitten, Rennräder und ein Kanu. Das Gerät, mit dem der gebürtige Berliner Ronald Raue unzählige Medaillen geholt hat. Darunter 2 Olympiasiege und 31 Titel bei Welt- und Europameisterschaften. Bei der Abschlussfeier der Olympischen Spiele in Tokio 2021 trug der Kanute die deutsche Fahne ins Stadion. Danach beendete der Sportsoldat seine aktive Karriere, blieb dem Sport aber erhalten, unter anderem als TV-Experte. Zudem gehört der 44-Jährige der Athletenkommission des Europäischen Olympischen Komitees an. Raue dankte bei seiner Vorstellung Bundeskanzler Merz für das entgegengebrachte Vertrauen.
4: Der Sport hat mir in meinem Leben unheimlich viel gegeben. Jetzt möchte ich etwas zurückgeben.
2: Im Fokus dabei Deutschlands Bewerbung für die Olympischen und Paralympischen Spiele ab Mitte des nächsten Jahrzehnts. Berlin, München und die Region Köln-Rhein-Ruhr. Sie alle haben Konzepte vorgelegt, um die Spiele 2036, 2040 oder 2044 auszurichten. Ende September wird der Deutsche Olympische Sportbund, DOSB, verkünden, wer für Deutschland ins Rennen gehen soll. Der neue Sportstaatsminister Raue ist Feuer und Flamme.
4: Wir wollen Olympische und Paralympische Spiele wieder nach Deutschland holen. Und diese Bewerbung, das kann ich Ihnen versprechen, werde ich mit voller Kraft vorantreiben.
2: Bundeskanzler Merz sagte für das Unterfangen Olympiabewerbung die volle Unterstützung der Regierung zu. Die Reaktionen aus dem Sport auf die Ernennung von Ronald Raue sind positiv. Die OSB-Präsident Thomas Weikert spricht von Rückenwind. Max Hartung, der Sprecher des Vorstands der Stiftung Deutsche Sporthilfe, lobt, der deutsche Sport bekomme einen glaubwürdigen und sympathischen Botschafter an höchster Stelle. Der 44-jährige Raue, der mit seiner Familie im brandenburgischen Falkensee lebt, ist im Bundeskanzleramt aber nicht nur für den Sport zuständig, sondern auch für den Bereich Ehrenamt. Feuerwehr, Deutsches Rotes Kreuz, andere Hilfsorganisationen, alle sollen einen Ansprechpartner in der Regierungszentrale haben, betonte Kanzler Merz.
3: Insofern bin ich sehr sicher, dass Ronald Raue der richtige Mann sein wird, auch hier im Bundeskanzleramt diesen großen Bereich des Sports und des Ehrenamts in unserer Republik zu stärken, zu unterstützen und auch jederzeit den Zugang zum Bundeskanzler zu haben.
0: Das war Friedrich Merz im Beitrag von Dagmar Pepping.
1: Wirtschaft.
0: Schon oft haben wir darüber berichtet, Frankreich hat im Lauf der vergangenen Jahre einen sehr hohen Schuldenberg angehäuft. Die Sanierung der Staatsfinanzen wird dadurch immer schwieriger. Der derzeitige französische Regierungschef appelliert an die Fraktionen im Parlament, sich konstruktiv zu verhalten und im kommenden Herbst einen maßvollen Haushalt zu verabschieden. Aber wegen der anstehenden Präsidentschaftswahlen im kommenden April stehen die Zeichen natürlich wieder einmal auf Konfrontation. Aus Paris dazu Julia Borutta.
5: Frankreichs Premierminister Sébastien Lecornu erlebt derzeit ein unangenehmes Déjà-vu. Der Albtraum um den Haushalt wiederholt sich. Letztes Jahr war Lecornu nominiert worden, um dem völlig zerstrittenen Parlament einen Haushalt für das Jahr 2026 abzuringen, indem er die Rentenreform einfror und große Zugeständnisse an die Sozialisten machte, gelang ihm das schließlich. Doch wenige Monate vor der Präsidentschaftswahl im kommenden April muss er erneut fürchten, dass die Oppositionsparteien einen Haushaltskompromiss für 2027 blockieren.
6: On peut prendre des mesures de redressement cet automne qui sont difficiles.
5: Wir könnten in diesem Herbst Maßnahmen ergreifen, um das Land finanziell wieder aufzurichten. Schwierige, aber keine brutalen Maßnahmen. Aber wenn wir diese schwierigen Maßnahmen jetzt nicht ergreifen, wird die zukünftige Regierung, egal wie sie aussehen mag, brutale Einschnitte vornehmen müssen. Frankreich zahlt für die Finanzierung seiner Kredite mittlerweile fast 4% Zinsen. Im ersten Halbjahr 2026 schuldete der Staat seinen Gläubigern insgesamt 34,5 Milliarden Euro Zinsen, knapp ein Viertel mehr als im Vergleichszeitraum des letzten Jahres. Le Cornu warnt, wenn wir keinen Haushalt verabschieden, wirkt sich das so negativ auf die Zinsen aus, dass alle schönen Vorschläge, die sich die Präsidentschaftskandidaten jetzt ausdenken, aufgefressen sein werden, noch bevor das Volk überhaupt gewählt hat. Doch die Gegner der Mitte-Rechts-Regierung um Le Cornu, etwa Olivier Faure von den Sozialisten oder Jean-Luc Mélenchon von der linksradikalen LFI, haben bei ihren Wahlkampfauftaktveranstaltungen klargestellt, dass sie einen Haushalt mit sozialen Einschnitten nicht mittragen würden und bereit seien, die Regierung darüber zu stürzen.
7: Une fois de plus, nous le censurerons, j'en suis certain.
8: Alors, je le dis, nous censurerons.
5: In einem politischen System, das keine echten Koalitionen vorsieht, sei es logisch, dass sich die Oppositionsparteien im beginnenden Wahlkampf über die Haushaltsfrage von der Regierung abgrenzen, erklärt Politologe Benjamin Morel. Denn wenn sie den Haushalt mitverabschieden würden, würden sie zwangsläufig zur Regierungsmehrheit gezählt und sich dem Vorwurf aussetzen, die Bilanz des Macronismus mitzutragen. Während die Präsidentschaftskandidaten aus dem regierenden Mitte-Rechts-Bündnis wie etwa Edouard Philippe oder Gabriel Attal vorschlagen, das Rentensystem zu reformieren, länger arbeiten, mehr private Vorsorge, hält Marine Le Pen vom rechtsnationalen Rassemblement National an einem maximalen Renteneintrittsalter von 62 Jahren fest. Doch die Frage, ob der RN den Haushaltsentwurf von Le Cornu ablehnen wird, hält die gewiefte Taktikerin Le Pen offen. Stattdessen überraschte sie jüngst mit dem Vorschlag, eine Schuldenbremse einzuführen.
0: Aus Paris war das Julia Borutta.
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0: Die Geburtenraten, wir wissen es, sie sind in vielen westlichen Staaten auf dem Rückzug, seit langem schon. Verschiedene Gründe werden dafür immer wieder angeführt. Nun kommt eine Studie in den USA zu dem Schluss, dass ausgerechnet Smartphones für weniger Babys zumindest mitverantwortlich sein sollen. Surfen statt Fortpflanzung also, kann das zutreffen? Meine Kollegin Anja Backhaus vom Westdeutschen Rundfunk hat darüber mit Johannes Fuß vom Institut für forensische Psychiatrie und Sexualforschung Essen gesprochen. Und die erste Frage an ihn war, welchen Zusammenhang die Studie zwischen dem Smartphone und der Geburtenrate eigentlich aufstellt.
9: Also die Wissenschaftler aus den USA haben das so ganz elegant gemacht. Die haben sich im Grunde genommen angeschaut, in verschiedenen Bundesstaaten wurden die Netze zu unterschiedlichen Zeiten ausgerollt und haben dann zeigen können, im Grunde genommen dort, wo die Netze ausgerollt worden und damit das iPhone genutzt werden konnte, sind die Geburtenraten zurückgegangen. Und dann stellen sie eben diese Hypothese auf, dass das Smartphone ganz ursächlich für Geburtenrückgang sein könnte.
10: Und das heißt also, wenn das Smartphone da ist, also nochmal die Korrelation bedeutet dann, weil Menschen mit dem Smartphone viel Zeit verbracht haben, wurden dadurch zwischenmenschliche Aktivitäten verdrängt, oder?
9: Ja, das ist jetzt auch gar keine komplett neue Hypothese. Also es gibt schon Daten, die zum Beispiel Beziehungsqualität mit Smartphone-Nutzung in Zusammenhang bringen, dass die halt viel am Handy hängen. Da ist die Beziehungsqualität nicht so gut. Das kann man ja auch so unmittelbar vielleicht nachvollziehen.
10: Absolut. Also ich habe hier eine Erklärung mir rauskopiert, weil ich das mir sonst nicht merken kann. Und demnach steht in dieser Studie, würden Smartphones die anstrengenden interpersonellen Interaktionen durch reibungslose, algorithmisch perfektionierte Dopaminsnacks ersetzen. Können Sie verstehen, was dahinter steht? Was bedeuten diese Dopaminsnacks?
9: Ja, also was dahinter steht, ist ja so eine große Debatte über die Virtualisierung von Zwischenmenschlichem. Also dass es eben bisher zwischenmenschliche Kontakte real stattgefunden sind und das immer mehr in den digitalen Raum verschoben wird, dass dann eben über Social Media gechattet wird, anstatt sich mit FreundInnen zu treffen. Aber auch der ganze Bereich der Sexualität, dass es da immer mehr virtuelle Möglichkeiten gibt, Sexualität zu virtualisieren, mit digitalen Medien auszuleben. Erst Pornografie und dann kommen jetzt aber schon am Horizont ganz neue Technologien.
10: Zum Beispiel?
9: Naja, es gibt so Virtual Reality Pornografie, die dann, in der die Immersion viel höher ist. Dann hat man wirklich das Gefühl, man ist in der Szene. Wenn man angeschaut wird, wird man auch gemeint. Aber auch so hochrealistische Puppen, hochrealistische Sexroboter, die jetzt so langsam auf den Markt kommen. Hochrealistische Puppen gibt es schon länger. Und da gibt es schon Menschen, die sagen, na, ich bin mit diesem Objekt in einer Beziehung und ich liebe dieses Objekt und kann da alle meine Bedürfnisse an Partnerschaft damit stillen.
10: Jetzt ist bei den Handys natürlich noch dieser zusätzliche Faktor wichtig, dass man es ständig zur Verfügung hat und immer dabei hat. Ne? Also ich sag jetzt mal früher einen Fernseher, wo andere VHS-Kassetten reingeschoben haben, den hat man ja nicht überall mit hinnehmen können. Ne? Das spielt das auch eine Rolle?
9: Ja, also ganz gewiss mit Momenten der Langeweile. Also ich finde, so ganz plastisch sieht man das, wenn man U-Bahn fährt. Da hatte ich früher schon immer das Gefühl, es gibt mehr so Blickkontakt und die Menschen sitzen da oder fangen dann auch mehr miteinander an zu sprechen. Während jetzt ja schon, es manchmal krass ist, wenn man so da sitzt, alle schauen wirklich auf ihr Handy, kommunizieren dann auch, sind irgendwie sozial vielleicht unterwegs, indem sie chatten, aber in dem Raum passiert zwischenmenschlich einfach viel weniger.
10: Ist das denn nur in den digitalen Raum verschoben worden? Weil ich meine, es passiert ja dann dafür dort zwischenmenschlich viel. Zum Beispiel auch über Dating-Apps. Also da lernt man sich ja dann kennen, wenn man es nicht mehr in der Bahn tut.
9: Genau, also das klingt dann immer gleich so kulturpessimistisch und negativ. Natürlich kann man da auch die positiven Seiten davon sehen. Und gerade für Menschen, für die es vielleicht schwierig ist, mit neuen Menschen in Kontakt zu kommen, kann so eine Kontaktanberaumung online ja total hilfreich sein. Und wenn man jetzt an sexuelle Minderheiten beispielsweise denkt, die in vergangenen Zeiten viel mehr Schwierigkeiten haben, jemanden zu finden, den sie suchen, zum Beispiel für eine sexuelle Praktik oder für eine Beziehung, das ist jetzt ja viel, viel einfacher geworden. Da kann man sich eben in Communities zusammenrotten online und dann sich da austauschen und ja.
10: Das heißt, da gibt es dann neue Möglichkeiten, die sich erschließen. Eine Sache finde ich noch spannend. Ich habe gestern mit Teenagern am Mittagstisch über diese Studie geredet und über Gründe für den Geburtenrückgang gesprochen. Und eine Freundin meiner Söhne meinte, dass in den sozialen Netzwerken viel von Frauen gepostet wird, die davor warnen, ein Kind zu bekommen und sagen dann, ja, die Typen sind danach weg und dann steht ihr alle alleine da und das sei alles so belastend. Also vielleicht sind es auch weniger nur die Geräte oder die Zeit, die man vor den Geräten verbringt, als vielmehr die Inhalte, die auch über die Smartphones verbreitet werden.
9: Ja, und die dann auch wieder durch Algorithmen so zugeschnitten sind. Und da haben natürlich auch, wenn man sich die aktuelle Zeit anschaut, also wie man heute über Männlichkeit spricht, dass da Frauen manchmal vielleicht auch die Lust vergeht, mit einem Mann ein Kind zu zeugen, finde ich auch nachvollziehbar, als auch nach dem Pellicot-Prozess etc. Das ist so sicherlich ein Faktor, will man das als Frau? Aber natürlich auch die ganzen Krisen, die gegenwärtig vorhanden sind. Da muss man sich schon gut überlegen, ist das jetzt ein guter Moment? Und um Kinder zu kriegen, braucht man eben oft auch ein Gefühl von Sicherheit.
10: Mhm. Ja, klar. Das heißt, über die Smartphones werden Krisen stärker wahrgenommen.
9: Genau. Mhm. Ist immer unmittelbar, man kriegt ständig ein Update, man kann auch ständig danach schauen, sich Videos dazu anschauen und so weiter. Das ist halt, als wäre es in der Nachbarschaft.
10: Ja, und wir müssen das auch nochmal hervorheben. Also die Studie ist zwar noch in der Prüfungsphase, aber die Autoren haben wirklich gesagt, der Effekt des Smartphones auf die Geburtenrate ist mehr als bloße Korrelation. Also da ist es wirklich so, wenn man viele Daten rausrechnet, sei es auch Finanzmarktkrise oder politische Maßnahmen, ist es doch so, dass man das doch noch darauf zurückführen kann. Jetzt ist aber ein, ich würde mal fast sagen, positiver Effekt, dass nämlich auch die Teenager-Schwangerschaften weniger werden, die ja in der Regel ungewollt sind. Also hat das auch was Positives?
9: Ja klar, also auch sowas wie Sexualaufklärung funktioniert natürlich online ganz anders. Da kann man Dinge einfach googeln und kriegt seine Antwort und das war früher ja nicht so einfach möglich.
10: Das heißt, auch Smartphone hilft bei der Aufklärung?
9: Ja, würde ich schon sagen.
10: Und eine Sache fand ich dann wiederum spannend, um das auch einzuordnen. Es heißt, dass wir jetzt die niedrigste Geburtenrate seit 1997 haben. Ich meine, 1997 gab es noch keine Smartphones. Damals war die Geburtenrate aber anscheinend auch niedrig. Also da wird es ja auch Gründe gegeben haben. Kann es sein, dass es einfach nur Schwankungen unterliegt, diese verschiedenen Gründe zur Ursache haben, warum die Geburtenrate zurückgeht?
9: Ja, also zwischen den 90er Jahren und jetzt gab es halt mal einen Anstieg, der dann vor allem durch Migration zu erklären ist, weil Menschen aus anderen Ländern dann mehr Kinder bekommen haben, die hierher gezogen sind. Also es sind viel Schwankungen. Wir haben aber einen massiven Rückgang der Geburtenrate gewesen. Das war eben in den 70er Jahren, weil da durch die Antibabypille eben dieser Zusammenhang zwischen Sexualität und Fortpflanzung, diese Plombe wurde im Grunde genommen gelöst. Und dadurch ist die Geburtenrate massiv zurückgegangen. Und so einen massiven Effekt sehen wir jetzt nicht mehr.
10: Also ist das iPhone, das 2007 herauskam, ungefähr die neue Babypille?
9: Ja, also es gibt schon so Hypothesen, dass jetzt nicht nur das iPhone, sondern das, was dann am Horizont kommt. Also wenn es wirklich irgendwann so ist, dass wir uns alles perfekt virtualisieren können, wenn Sexualität keinen anderen Menschen mehr benötigt, sondern man mit einem Roboter, der total menschenähnlich ist, alles ausleben kann, was man sich wünscht, zu jeder Zeit, die man sich wünscht, warum dann noch irgendwie in den Kontakt mit echten Menschen gehen. Also so eine Hypothese gibt es. Und das könnte dann natürlich schon nochmal dazu führen, dass es massiv sich das menschliche Sexualverhalten dadurch verändert.
10: Okay, also Professor Fuß, würden wir sagen, die Menschheit wird sich über kurz oder lang dann tatsächlich mit dem Smartphone auslöschen, was ich am Anfang als provokant in den Raum gestellt habe?
9: Das wollte ich jetzt gar nicht sagen. Also es gibt ja oft auch Gegenbewegungen, aber das beschäftigt uns wissenschaftlich am Institut für Sexualforschung unheimlich. Was machen diese ganzen digitalen Medien mit menschlicher Sexualität? Und oft ist es ja so eine Hin- und Her-Bewegung. Dann kommt eine neue Technologie und Menschen stützen sich darauf und finden das ganz attraktiv. Und dann gibt es ja auch oft eine Gegenbewegung. Wobei man fairerweise sagen muss, die Internetpornografie, die ist schon so über die Menschheit gekommen. Die Bevölkerung nutzt die unheimlich viel, das wissen wir. Und wenn andere digitale Sexualitäten ähnlich so über uns kommen und sich so verbreiten, dann wird sich da schon viel verändern.
10: Ja, ich habe aber auch gelesen, dass es ja die Digitalisierung ermöglicht, mehr Zeit im Homeoffice zu verbringen, und nach neuesten empirischen Erkenntnissen erhöht mehr Homeoffice auch wiederum die Fertilität.
9: Aber nur, wenn man zusammen Homeoffice
10: macht. Ja, das stimmt. Also es ist eine komplexe Gemengelage. Aber wir wollen herausgehen aus dem Gespräch, dass wir uns eben durch das Smartphone eben nicht, wie ich anfangs mal sagte, das war ein Zitat aus den sozialen Netzwerken, in die Auslöschung swipen.
9: Ich hoffe nicht, nee.
0: Sagt Professor Johannes Fuß, er ist Sexualkundler.
1: Kultur.
0: Im Juni, da ist sie noch beim Toronto Jazz Festival aufgetreten. Jetzt ist die Jazzsängerin Cassandra Wilson im Alter von 70 Jahren in ihrem Geburtsort gestorben, friedlich im Kreis ihrer Familie. Cassandra Wilson hat 2 Grammys gewonnen und die Musikrichtungen Blues, Folk, Country und Jazz mit ihrer Stimme miteinander verbunden. Marietta Heinzelmann mit einem Nachruf.

Wie der Süden der USA habe ihre Stimme geklungen, sagte ihr Musikerkollege, der Pianist John Batiste, über Cassandra Wilson. Sie war unverwechselbar und auch eine große Songwriterin und Komponistin.

0: Cassandra Wilson machte sich Songs und Stücke von Dinah Washington, Billie Holiday, Joni Mitchell, Sting und Miles Davis zu eigen, ehrte damit ihre Vorgänger und Vorgängerinnen und beschritt weiter ihren ganz eigenen Weg. Sie sah sich als eine Künstlerin, die sich nach vorne bewegt, auf dem Pfad der Musik, gemeinsam mit anderen.
1: I like to be placed in the path, you know, I think of myself as being placed in the path of music, you know.
0: Cassandra Wilson kam aus Jackson, Mississippi, eine echte Südstaatenpflanze. Sie lernte Klavier mit 6 und Gitarre mit 12 Jahren, zog in den 80er Jahren nach New York und wurde Mitglied von Steve Colemans funkigem M-Bass Collective. Ihr Album Blue Light Till Dawn erschien bei Blue Note und inspiriert bis heute Sängerinnen, über das American Songbook hinauszugehen und eigene mutige Texte und Melodien zu schreiben. Cassandra Wilsons Grooves waren mitreißend, ihre Balladen erzeugten Gänsehaut. Sie bekam 2 Grammys, den Django d'Or, den Edison Music Award, den National Endowment of the Arts und ihr Wohnort ist auf dem Mississippi Blues Trail markiert.
1: And I'm really excited about being alive. It's fun. I enjoy it.
0: Cassandra Wilson genoss das Leben. Ihre Lebenslust verlieh ihr ein strahlendes Charisma auf der Bühne. In ihrem Gesang klang eine fast schon streitbare Lebensbehauptung durch. Sie rief die Töne raus und beeinflusste ganze Generationen von Fans mit ihrer tiefen Stimme, ihrem kraftvollen weiblichen Selbstbewusstsein. Viele ihrer Songs handeln von der Liebe zur Nacht. Wilson war eine Meisterin darin, Schichten von nächtlichen Stimmungen zu erzeugen, damit man zum Himmel schauen und sogar sich vorstellen könnte, zu anderen Planeten zu reisen.
1: Creating these levels and textures and interior movements that make you think about nighttime and looking at the sky or traveling to another planet even. That's what it makes me think of. He was stretched out
0: on a long white table. Auf ihrem letzten Studioalbum Coming Forth by Day, einer Hommage an Billie Holiday, ließ sich Cassandra Wilson vom ägyptischen Totenbuch inspirieren. Die Ägypter glaubten ja nicht an die Endgültigkeit des Todes, sondern an einen Übergang bis zur Wiedergeburt.
1: And I believe it as well. I don't believe in death. I think that we are constantly returning.
0: Bis zu Wilsons Wiederkehr haben wir die wegweisenden und vielfältigen Aufnahmen der großen Sängerin und Songwriterin.
2: Marita Heinzelmann war das über die verstorbene Sängerin Cassandra Wilson. Unter ardjazz.de, da findet man jede Menge Infos über sie, unter anderem einen Konzertfilm von und mit ihr und andere Schätze aus den ARD-Archiven.
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2: Es soll wieder bergauf gehen in der deutschen Wirtschaft. Die führenden Forschungsinstitute haben ihre Prognosen für das aktuelle Jahr deutlich angehoben. Demnach soll die Wirtschaft zwischen 1,2 und 1,4% wachsen. Darüber wird nun natürlich auch in den Medien diskutiert, so auch in der Zeit. Im Podcast Was jetzt? Zeigt sich Marc Schieritz optimistisch.
4: Das zeigt eben, dass die deutsche Wirtschaft den Krieg im Iran und den dadurch ausgelösten ökonomischen Schock deutlich besser verkraftet hat, als man das bislang vermutet hatte. Aber ganz allgemein sieht man, dass die Programme der Regierung, also das Sondervermögen, die höheren Verteidigungsausgaben, stützend wirken. Und es zeigt am Ende, dass wir vielleicht an einem Punkt sind, wo diese jahrelange Stagnation, die sich in Deutschland breit gemacht hatte, vielleicht doch langsam zu Ende geht und langsam und vorsichtig sich so etwas wie ein Aufschwung abzeichnet. Wie stark und nachhaltig der ist, das wird man noch sehen. Aber es ist in jedem Fall eine unerwartete und definitiv auch eine gute Nachricht.
2: Andere Medien sind nicht so optimistisch wie Marc Schieritz. Die Frankfurter Allgemeine zum Beispiel verweist darauf, dass die Prognosen der Wirtschaftsforschungsinstitute für 2028 von einem geringeren Wachstum ausgehen als für dieses Jahr.
5: Dieser Befund zeigt, wie unverändert ernst die wirtschaftliche Lage in Deutschland ist. Die Regierung darf sich über eine 1 vor dem Komma in den Wachstumstabellen freuen, aber Zeit zum Jubeln ist es nicht. Die wirtschaftliche Erholung stützt sich in der Binnenwirtschaft bislang weit überwiegend auf den Staat und seine 9 Milliarden Schulden, nicht aber auf die private Wirtschaft. Private Haushalte halten sich im Konsum zurück, weil hohe Energiepreise und die zunehmenden Belastungen aus den Reformpaketen tarifliche Einkommenszuwächse auffressen. Und die Hoffnung auf eine beginnende Belebung der privaten Ausrüstungsinvestitionen ist nicht mehr als das. Eine Hoffnung. An den Standortbedingungen, so der Befund nach mehr als einem Reformjahr, hat sich bislang wenig zum Guten und einiges zum Schlechten geändert.
2: Die Augsburger Allgemeine hat darum klare Forderungen.
5: Der sich abzeichnende Aufschwung, so er denn kommt, ist ein geliehener, im wahrsten Sinne des Wortes. Er fußt nicht auf den Gesetzen von Angebot und Nachfrage, sondern auf geliehenem Geld. Das mag für 2, 3 Jahre funktionieren, entbindet die Politik aber nicht von ihrer Verpflichtung, das Steuersystem, den Sozialstaat und die Rahmenbedingungen für Unternehmen wieder vom Kopf auf die Füße zu stellen. Deutschland ist gerade erst an einer Rezession vorbeigeschrammt, die man nicht nur mit den Spätfolgen der Pandemie oder dem Iran-Krieg erklären kann. Die meisten Probleme sind hausgemacht. Man muss sie nur sehen.
2: Der Kölner Stadtanzeiger plädiert für eine differenziertere Sicht auf die Dinge.
5: Der Konsum zeigt zwar wenig Lebenszeichen, was aufgrund der Preissteigerungen der vergangenen Jahre und des Stellenabbaus in der Industrie kein Wunder ist, aber die Reallöhne steigen. Deshalb könnte sich mit besserer Stimmung auch hier etwas bewegen. Ob aus der Belebung ein Aufschwung wird, hängt indes von einem weiteren Faktor ab. Die Investitionen müssen in Gang kommen und vor allem müssen sie in Deutschland getätigt werden. Das wird aber nur geschehen, wenn Unternehmen hier mit besseren Bedingungen rechnen. Einige Vorstöße der Bundesregierung haben sie gesehen und müssen nun erleben, wie Vereinbarungen wieder in Frage gestellt werden. Das ist der sicherste Weg, die Chance zu verspielen.
2: Und das waren die Standpunkte heute zusammengestellt von Johannes Zuber. Jetzt haben wir noch einen Hörtipp für Sie.
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2: Hier folgen jetzt die 5 Uhr Nachrichten in der ARD Infonacht. Und dann blicken wir gleich auf die kritische Infrastruktur und deren Schutz in Deutschland. Da gab es in dieser Nacht schon wieder 2 Vorfälle.

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1: Um 5 Uhr mit Wolfgang Berger. Der VW-Aufsichtsrat hat am Abend überraschend einem Sanierungskonzept des Vorstands zugestimmt. Die Entscheidung sei einstimmig gefallen, teilte der Konzern am Abend mit. Aus der Nachrichtenredaktion Viktor Kupka.
2: In den kommenden Jahren will VW demnach weitere 50.000 Stellen streichen. Für die Werke in Emden, Zwickau, Hannover und Neckarsulm werden nach alternativen Verwendungsmöglichkeiten gesucht. Ab 2031 können dort nach und nach keine wettbewerbsfähige Folgebelegung gewährleistet werden. Werksschließungen sind also nicht vom Tisch. Vorstandschef Blume nennt die Einigung ein starkes Signal für die Zukunft des Konzerns. In den kommenden Jahren soll eine dreistellige Milliardensumme investiert werden. IG Metall und Konzernbetriebsrat erklären, dass man heute eine Eskalation verhindert habe.
1: Ein verdächtiger Gegenstand an einem Umspannwerk in Dormagen in Nordrhein-Westfalen deutet offenbar auf einen weiteren Fall von möglicher Sabotage hin. Nach neuesten Angaben der Kölner Polizei wurde ein Bekennerschreiben gefunden. Aus der Nachrichtenredaktion Benny Riemer.
3: Jemand habe versucht, mutwillig einen Kurzschluss herbeizuführen, hat ein Polizeisprecher in der Nacht mitgeteilt. Ziel sei es offenbar gewesen, Schaden anzurichten. Die Ermittler gehen von einem Sabotagedelikt aus. Bei dem Gegenstand handelt es sich demnach wohl um eine Abschussvorrichtung. In einem Bekennerschreiben, das der Polizei vorliegt, seien auch andere, schon öffentlich bekannte Verdachtsfälle in Nordrhein-Westfalen und Brandenburg erwähnt. Am Dienstag war es an einem Umspannwerk in Bergheim, westlich von Köln, zu einer Attacke auf ein Umspannwerk gekommen. Einen ähnlichen Vorfall hatte es wenige Stunden vorher in Südbrandenburg gegeben.
1: US-Präsident Trump fordert von Deutschland und anderen europäischen Staaten die Rückzahlung von Ukraine-Hilfen. Er sprach von hunderten Milliarden Dollar, die die USA zugesagt hatten, als Trumps Vorgänger Biden noch im Amt war. Auf seinem Online-Netzwerk schreibt er, die USA hätten das Geld umsonst ausgegeben. Europa hätte auch gezahlt, wenn man drum gebeten hätte. Außerdem hat Trump Berichte zurückgewiesen, der US-Armee würden bestimmte Waffen und Munition ausgehen. Bei den US Open ist die letzte deutsche Tennisspielerin ausgeschieden. Eva Lüß aus Hamburg verlor gegen die Russin Mira Andreeva mit 0:6 und 2:6. Auch Tatjana Maria und Jan-Lennard Struff sind raus. Letzter Deutscher im Turnier ist Alexander Zverev. Das waren die Nachrichten. Und hier noch das Wetter in Deutschland. Tagsüber im Norden und später in der Mitte gebietsweise Schauer, im Süden oft trocken. Im Norden 18 bis 23 Grad, im Süden bis 32 Grad. Am Samstag freundliche Abschnitte, im Nordosten unbeständig 18 bis 28 Grad. Am Sonntag dann überwiegend trocken bei 19 bis 30 Grad. Es ist jetzt 5.03 Uhr.
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4: Die A40 Duisburg Richtung Venlo ist zwischen Strahlen und Kreuz Saderhagen in den Niederlanden wegen Bauarbeiten bis 6 Uhr gesperrt. Die A45 Hagen Richtung Gießen ist zwischen Lüdenscheid Süd und Meinerzhagen nach einem Unfall weiterhin gesperrt. Und die A71 Suhl Richtung Erfurt ist zwischen Stadt Ilm und Arnstadt Süd wegen Wartungsarbeiten im Tunnel Behringen noch bis 6 Uhr gesperrt. Das war's vom Verkehr. Ihnen eine gute und freie Fahrt.
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4: Und die kommt wie immer vom Norddeutschen Rundfunk in Hamburg. Heute mit Detlef Karg im Studio, hier noch bis 6 Uhr. Nach den Sabotageakten an Umspannwerken in Nordrhein-Westfalen und Brandenburg nun zwei neue Vorfälle. In Dormagen bei Köln wurde an einem Umspannwerk offenbar eine Art Abschussvorrichtung entdeckt. Und derzeit läuft noch ein Polizeieinsatz an einem Umspannwerk in Ganderkesee im Landkreis Oldenburg. Laufend wird uns klar, viele dieser Einrichtungen in Deutschland sind absolut ungeschützt. Hinzu kommt, es gibt auch sehr viele Kompetenzen, die sich überschneiden, wenn es um Schutz, Abwehr und Aufklärung geht. Diskutiert wird nun auch darüber, mehr Befugnisse an die Betreiber kritischer Infrastruktur abzugeben. Jetzt werfen die Grünen der Bundesregierung zudem vor, das im März in Kraft getretene Gesetz zum Schutz kritischer Infrastruktur nur schleppend umzusetzen. Mehr dazu aus Berlin von Dietrich Karl Meurer.
5: Noch ist unklar, wer hinter den jüngsten Angriffen auf Stromanlagen in Brandenburg und Nordrhein-Westfalen steckt. Erstaunlich konkret ist dagegen bereits die Debatte über die Konsequenzen. Im Mittelpunkt steht die Frage, wie kritische Infrastruktur in Deutschland besser geschützt werden kann. Also zum Beispiel Stromnetze, Kraftwerke, Wasserwerke, Krankenhäuser und Verkehrsnetze. Mit dem Kritis-Dachgesetz hat die Bundesregierung dafür bereits einen neuen Rechtsrahmen geschaffen. Das Gesetz wurde Ende Januar vom Bundestag beschlossen und ist seit März in Kraft. Es verpflichtet Betreiber wichtiger Anlagen zu mehr Schutz vor Sabotage und anderen Gefahren. Kurz vor der Verabschiedung des Gesetzes warnte Bundesinnenminister Alexander Dobrindt, CSU, geprägt vom Anschlag auf das Berliner Stromnetz im Januar, bereits vor einer neuen Bedrohungslage.
6: Deutschland ist dem Ziel von Sabotage, Spionage, Desinformation, ja und auch vom Terror. Und es gehört natürlich zur Aufgabe der Politik, sich dagegen zu rüsten, resilienter machen und ja auch zurückzuschlagen.
5: Nach Ansicht der Grünen zeigen die jüngsten Angriffe jedoch, dass Deutschland weiterhin zu verwundbar ist. Die Co-Fraktionschefin Britta Hasselmann sagt, der Schutz sei nicht ausreichend.
7: Wir müssen mehr tun, unsere kritische Infrastruktur zu schützen.
5: Hasselmann wirft der Bundesregierung vor, das neue Gesetz bislang nicht wirksam gemacht zu haben. Denn bis heute fehlen die Verordnungen zur Umsetzung. Sie sollen festlegen, welche Unternehmen unter das Gesetz fallen und welche konkreten Schutzmaßnahmen vorgeschrieben werden.
7: Das Kritis-Dachgesetz ist seit März in Kraft. Und immer wieder rühmt sich die Bundesregierung, Friedrich Merz, auch der Innenminister Dobrindt damit, dass man dieses Kritis-Dachgesetz beschlossen hat. Doch es wirkt nicht, solange die Verordnungen nicht beschlossen sind. Und hier ist jetzt die Bundesregierung am Zug. Warum dauert das alles so lange?
5: Ähnlich äußern sich Fachleute. Manuel Artug von der Arbeitsgruppe Kritische Infrastrukturen sieht die größte Lücke ebenfalls in der Umsetzung des Gesetzes. Artug fordert von der Bundesregierung schnelles Handeln.
8: Sie muss das Kritis-Dachgesetz wirksam machen, und zwar dadurch, dass das Innenministerium Verordnungen verabschieden muss, die noch ausstehen. Und das muss nicht in den nächsten Jahren, sondern in den nächsten Wochen passieren.
5: Aus den Reihen der schwarz-roten Koalition kommt der Hinweis, dass weitere Sicherheitsmaßnahmen vorbereitet werden. SPD-Fraktionschef Matthias Mirsch verweist am Rande der Fraktionsklausur in Berlin auf zusätzliche Gesetzesvorhaben.
9: Ja, wir haben ja die vielfältigen auch Gesetze jetzt in der Mache. Insofern hoffe ich, dass wir das jetzt auch alles sehr schnell auf den Tisch bekommen. Das gilt auch, was wir jetzt beraten werden, die Reformen der Geheimdienste, all diese Dinge sind jetzt auf der Tagesordnung. Und insofern glaube ich, dass wir hier jetzt auch parlamentarisch im Herbst die notwendigen Entscheidungen treffen.
5: Fest steht, auch wenn die Hintergründe zu den jüngsten Angriffen auf die Infrastruktur noch unklar sind, es wächst der Druck auf die Bundesregierung.
4: Dietrich Karlmeurer berichtete. Hybride Bedrohung, Sabotage im Inneren ausspähen, all das nimmt gerade einen großen Raum ein, auch in der Berichterstattung. Bundesweit gab es in diesem Jahr mehr als 160 sogenannte Sabotage-Verdachtsfälle. Außerdem sollen die Polizeien in Bund und Ländern mehr als 100 Straftaten mit Bezug zu Spionage festgestellt haben. Das zeigt zumindest ein internes Lagebild des Bundeskriminalamts, das WDR, NDR und Süddeutscher Zeitung nun vorliegt. Meine Kollegin Birgit Langhammer hat mit Jörg Diehl, dem Leiter dieses Rechercheverbundes, gesprochen. Über 160 Verdachtsfälle, also quasi jeden Tag ein Vorfall.
10: Ja, genau, das heißt es. Uns liegt also ein vertrauliches Lagebild des Bundeskriminalamts vor, das uns zugespielt wurde. Und aus dem geht hervor, dass es also mehrere mutmaßliche Sabotageakte pro Woche in Deutschland gibt, jedenfalls rechnerisch betrachtet. Also 165 zählen die Polizeibehörden bis dato. Und darunter sind dann Manipulationen von Bahntrassen. Es sind Angriffe auf Stromleitungen, wie wir sie in den vergangenen Tagen ja auch immer wieder gesehen haben. Es sind Ausspähversuche, etwa das Beobachten von Rüstungsmanagern, es sind Drohnenüberflüge und versuchte Brandanschläge sogar. Also man kann sagen, der destruktiven Fantasie sind da keinerlei Grenzen gesetzt.
11: Wirklich die ganze Palette. Aber wieso hören wir jetzt so detailliert von diesen Sabotageversuchen in Brandenburg, in Nordrhein-Westfalen, in München? Wieso waren die anderen nicht so präsent?
10: Ja, häufig ist ja gar nicht sofort klar, ob es sich nun um einen Akt der Sabotage handelt oder ob es vielleicht eher Vandalismus war. Ich erinnere mich zum Beispiel an den Fall eines Militärtransports per Bahn, mit dem wir uns vor einiger Zeit beschäftigt haben. Der sollte zum Entgleisen gebracht werden. Es waren also bestimmte Manipulationen an den Schienen vorgenommen worden. Und für die Ermittler war natürlich die Frage, war das jetzt ein Unfall, also irgendwie eine Panne bei den Bauarbeiten? Waren das Vandalen, die auf Zerstörung und Chaos aus waren? Waren das Saboteure im staatlichen Auftrag oder vielleicht sogar Terroristen? Und das ist gar nicht so einfach zu sortieren, weder für die Ermittler und auch ganz offen auch nicht für die Journalisten wie uns, die sich damit beschäftigen, das richtig einzuschätzen, da herauszufinden, womit man es wirklich zu tun hat. Das braucht mitunter auch Zeit.
11: Auch die Drohnenfälle am Leipziger Flughafen sind ja in den Schlagzeilen. Auch da ist ein bisschen Zeit vergangen, bis man sich jetzt zum Beispiel an den Auftraggeber gewendet hat. Jetzt war dort natürlich auch Sprengstoff im Spiel, da hätte viel passieren können. Aber wenn wir das Ausspähen mittels Drohnen noch mal genauer in den Blick nehmen, dann sind das ja auch sehr hohe Zahlen. Also hat diese Technik auch noch mal ganz andere Spionagemöglichkeiten eröffnet?
10: Man muss das leider so deutlich sagen, Drohnen sind perfekte Werkzeuge, auch für einen Aggressor. Sie sind billig, sie sind vergleichsweise leicht herzustellen und leicht zu bekommen. Und es ist wahnsinnig schwer, sich gegen sie zu verteidigen, sich zur Wehr zu setzen gegen Drohnen. Und wenn auch dieses Problem der Polizei seit vielen Jahren schon bekannt ist, ist es ihr bis heute leider nicht gelungen, flächendeckend funktionierende Abwehrsysteme einzurichten in Deutschland. Und selbst die Flughäfen, wir haben das ja gesehen in Leipzig, Flughäfen, an denen jeder einzelne Passagier durchleuchtet wird, sind immer noch weitestgehend schutzlos, wenn Drohnen aufsteigen.
11: Und was kann man, das war ja eine Fülle von Zahlen und Informationen, wir müssen sie ein bisschen kompakter halten, was kann man aus den Zahlen also noch ableiten? Gibt es bestimmte Bereiche oder auch Bundesländer, wo es sich häuft?
10: Also die Polizeien erfassen sehr viele Spionagefälle in diesem Jahr in Brandenburg, in Nordrhein-Westfalen, in Niedersachsen und Schleswig-Holstein. Das hat womöglich mit den dortigen Betrieben der kritischen Infrastruktur und auch mit Militäreinrichtungen dort zu tun. Die meisten Drohnensichtungen wiederum und auch die meisten Sabotageverdachtsfälle zählten die Behörden in Niedersachsen. Also man kann sagen, gerade der Norden des Landes bleibt ein absoluter Hotspot dieses Schattenkrieges, der da gerade gegen uns geführt wird.
4: Das sagt Jörg Diehl, er ist Leiter der Recherchekooperation von NDR, WDR und SZ. Und wir blicken in diesem Kontext auch noch nach München. In der vorvergangenen Nacht wurden dort mehrere Brandsätze aus einem Auto heraus auf eine Baustelle geworfen. Einer löste einen kleinen Brand aus. Auch da waren Rüstungsfirmen offenbar im Fokus. Katharina Kitt berichtet.
12: Keine Verletzten und kein hoher Sachschaden. Nahezu unspektakulär sieht die Straße aus, in der der mutmaßliche Anschlagsversuch stattgefunden hat. Doch der Ort, ein Firmengelände in der Nähe des Ostbahnhofs, spielt laut den Ermittlern eine zentrale Rolle. Man gehe davon aus, dass der Anschlag den dort ansässigen Technologieunternehmen galt. So Ludwig Waldinger, Sprecher des Landeskriminalamts.
13: Sagen, in diesem gesamten Gebäudekomplex da dort gibt es einige Rüstungsunternehmen, die da drin ihren Sitz haben. Und das ist auch der Grund, warum wir von einer möglichen politischen Motivation ausgehen müssen. Und wenn sich das alles bestätigt, was man befürchten könnte, dann stehen wir vor sehr umfangreichen Ermittlungen, die wir vor uns haben.
12: Zu den Unternehmen zählen unter anderem die Münchner Technologiefirma Rode und Schwarz und das Rüstungsunternehmen Helsing. Um welche politischen Hintergründe es sich aber konkret handeln könnte, dazu machte das LKA noch keine Angaben. Zu viel sei noch offen. Der bayerische Innenminister Joachim Herrmann sprach mit Blick auf den Vorfall von einer verschärften Sicherheitslage in Deutschland.
14: Insgesamt zeigt dieses Ereignis, dass wir, wie schon an anderen Orten in Deutschland in den letzten Tagen, nun ein verstärktes Risiko von Anschlägen haben auf unsere eigene Infrastruktur.
12: Das gelte aber besonders für die Rüstungsbranche, nicht für den Alltag der Menschen in Deutschland, betonte Herrmann. Jetzt gehe es darum, den Vorfall in München aufzuklären. Kurz nach der Tat hatte die Polizei zwei Verdächtige mit bulgarischer Staatsangehörigkeit an einer nahegelegenen Tankstelle festgenommen. Diese werden jetzt verhört. Terrorismusexperte Michael Götschenberg vermutet im ARD-Mittagsmagazin Spuren nach Russland.
15: Nach allem, was ich höre, ist es so, dass es starke Hinweise darauf gibt, dass diese beiden festgenommenen Tatverdächtigen sogenannte Low-Level- oder Wegwerfagenten sein könnten. Das heißt, Personen, die im Auftrag eines russischen Geheimdienstes mutmaßlich diese Tat begangen haben könnten.
12: Bestätigen lässt sich das zum jetzigen Zeitpunkt noch nicht.
4: Soweit der Bericht von Katharina Kitt aus München.
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4: Ja, wir blicken auf das Wetter heute, den Freitag, den 4. September. Nördlich an der Linie vom Rheinland bis zur Lausitz ist es stark bewölkt bis bedeckt und im Tagesverlauf regnet das dann im Norden und in der nördlichen Mitte Deutschlands. Die Höchstwerte liegen da zwischen 18 und 27 Grad und es weht ein frischer West- bis Südwestwind. Südlich von Main und Mosel dagegen häufig sonnig und trocken bei 27 bis 33 Grad und dort nur mäßiger Wind. Die Temperaturen deutscher Städte zur Stunde: in Kiel 16 Grad, Hamburg 17 Grad, in Rostock 16 Grad, Hannover 19 Grad, Berlin meldet 18 Grad, Kassel 19 Grad, in Münster 20 Grad, in Köln 21 Grad, Frankfurt am Main 20 Grad, Erfurt 19 Grad, in Nürnberg 18 Grad, Dresden 17, Stuttgart 19 Grad, Freiburg 16 und zum Schluss noch München mit 19 Grad. Und wir schauen auf die Uhr. Es wird gleich 5.16 Uhr an diesem frühen Freitagmorgen.
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4: In der Krise bei Volkswagen gab es gestern Abend eine Überraschung. Der große Konflikt bleibt offenbar aus. Werksschließungen sind zunächst abgewendet, auch wenn in einigen Werken die Produktion auslaufen soll. Der Aufsichtsrat, er hat gestern früher als angenommen getagt und das Sparpaket des Vorstands angenommen. Alle Seiten wollen nun gemeinsam erarbeiten, wie es mit Jobs und den Werken weitergeht. Dabei will Volkswagen in den kommenden Jahren 50.000 weitere Stellen streichen. Bertil Starke in Hannover ist unser Reporter. Was bedeutet diese Einigung im VW-Aufsichtsrat jetzt genau?
16: Ja, das heißt, dass die Beschäftigten in den Werken Emden, Zwickau und Hannover, aber auch am Audi-Standort Neckarsulm erstmal aufatmen können. Kein Werk sei aufgegeben worden, heißt es nach der Sitzung. Ganz im Gegenteil, bis Ende 2027 soll ein Konzept entwickelt werden, wie es insgesamt mit VW in Europa weitergeht. Und dabei soll eben auch nach Lösungen für die Fabriken gesucht werden, die bis gestern Abend noch auf der Streichliste standen. Einig sind sich bei VW alle Seiten, dass gespart werden muss und dass Jobs wegfallen müssen. Aber in welchen Fabriken, wie viel? Das wird sich erst in den kommenden Monaten zeigen. Also die Probleme bei VW, die bleiben, aber die Eskalation, die bleibt aus.
4: Und wie ist diese schnelle Einigung zu erklären?
16: Also das Überraschende ist, dass sich der VW-Vorstand, die Eigentümerfamilien Porsche und Piëch, die Arbeitnehmerseite und das Land Niedersachsen, dass die sich alle heimlich still und leise auf einen Kompromiss geeinigt haben. Eigentlich sollte der Aufsichtsrat ja erst heute am Freitag tagen. Nun ist es gelungen, einen Tag früher zu tagen, ohne dass davon jemand was mitbekommen hat. Das ist eigentlich ein Kunststück, nachdem über Tage dauernd interner durchgesickert waren. Das Ergebnis, das ist dann weniger überraschend. Der VW-Vorstand um Oliver Blume wollte hart sparen. Niedersachsen und die Arbeitnehmerseite haben sich quergestellt. Wie kommt man aus dieser festgefahrenen Situation raus? Mit einem Kompromiss, wie jetzt geschehen.
4: Gibt es schon Reaktionen auf diese Einigung?
16: Ja, die gibt es. Olaf Lies, der Ministerpräsident von Niedersachsen, hat den Beschluss als Anfang eines gemeinsamen Weges bezeichnet. Es liege nun aber viel Arbeit vor allen Beteiligten, sagt er. Vom Betriebsrat und von der IG Metall heißt es, eine gefährliche Eskalation des Konflikts sei verhindert worden. Nun sei der Weg für tragfähige Lösungen geebnet. Fazit: VW steht weiter vor einem großen Umbruch und VW wird auch kleiner werden müssen. Aber in dieser aufgehitzten Lage erkaufen sich alle Beteiligten erstmal Zeit.
4: Soweit Bertil Starke. Der Sparplan für VW ist beschlossen. 50.000 Jobs werden wegfallen. Zu einem ganz anderen Thema. Jeden Schritt zählen, den Schlaf optimieren, Nahrungsergänzungsmittel nehmen. Der Wunsch, möglichst lange gesund zu leben und alt zu werden, ist zu einem starken Trend geworden. Longevity verspricht, mit Technologien und Selbstoptimierung das Altern zu verlangsamen und die gesunden Lebensjahre zu verlängern. Aber wie realistisch ist das? Darum ging es gestern Abend in unserer Sendung Mitreden Deutschland diskutiert und Hans Gerbot fasst die Diskussion zusammen.
17: Richtig alt werden und dabei so gesund wie möglich bleiben, das wollen auch die meisten Anrufer und erzählen, was sie alles dafür tun.
18: Ich mache Liegestütze und die seitlichen Unterarmstützen.
19: Ich gehe gern wandern, also sehr häufig.
20: Eine Stunde in der Frühgymnastik machen, eine gute, dass ich halt fit bin, so dass mir halt gut geht.
21: Ich gehe halt jeden Tag ins Eisbad und mache jeden Tag Atemtechniken.
17: Allerdings bleiben auch viele skeptisch beim Longevity-Versprechen vom immer längerem und immer gesünderem Leben. So auch Anruferin Angelika Linzmeier.
22: Ich will keine 100 Jahre alt werden, denn es stirbt ja fast niemand gesund. Das Alter geht schon mit gewissen Einschränkungen einher.
17: Aber wie man altert, hat man zu einem großen Teil in der eigenen Hand, das sagt Tim Schreder. Er hat ein Buch über Longevity geschrieben und mehrere Dokumentationen dazu gedreht. Genetisch vorbestimmt sei unser Leben, laut aktuellsten Studien, nur zu 50%. Die anderen 50% seien durch Lebensstil beeinflussbar.
23: Es ist viel mehr der Lebensstil, als wir denken. Also wenn ich mich so erinnere, noch vor einigen Jahren oder auch so noch, als ich groß geworden bin, war eher noch so das Ding, das ist quasi vorherbestimmt, wie alt wir sind und wie alt wir werden und wie lange wir gesund bleiben. Und da muss man sagen, merkt man doch, wir haben viel mehr in der Hand, als wir denken.
17: Und das könne man sogar in Zahlen greifbar machen, sagt der Autor. Rauchen koste einen im Schnitt 13 bis 20 Lebensjahre, während man durch die richtige Mischung aus Kraft- und Ausdauersport 6 bis 10 Jahre dazugewinnen könne. Gerade den positiven Einfluss von Kraftsport auf die Langlebigkeit betont auch die Fachärztin für Innere Medizin und Longevity-Expertin Andrea Gartenbach.
24: Kraftsport ist extrem wichtig und es ist egal, in welchem Alter wir anfangen. Besser, bevor wir 40 werden, aber es ist wirklich egal, ob wir 60, 70, 80 sind. Kraftsport und Bewegung ist in jedem Alter einfach das Nonplusultra.
17: Sport, gesunde Ernährung, zwischen 7 und 8 Stunden Schlaf und ein gutes soziales Umfeld, das seien die entscheidenden lebensverlängernden Maßnahmen. Drumherum ist inzwischen allerdings auch ein riesiges Geschäft gewachsen. Aus Fitnessarmbanduhren, Schlafmasken, Nahrungsergänzungsmitteln und teuren Behandlungen, merkt auch Hörerin Linzmeier nochmal an.
22: Kliniken in der Schweiz, wo man also viel versucht, oder Nahrungsergänzungsmittel und Proteine, das klingt mehr nach Longevity Industry.
17: Dass eine ganze Industrie entstanden ist, räumt auch die Fachärztin ein, betont aber, dass das nicht nur negativ sei.
24: Das ist gut, dass Longevity so ein Markt ist, weil dadurch fließt auch viel Geld in die Forschung. Das darf man auch nicht vergessen.
17: Die Erkenntnisse könne man dann nutzen, um noch länger, noch gesünder zu leben. Aber will man das eigentlich oder geht zwischen Sport und gesundem Essen irgendwann die Lebensfreude verloren? Das fragen sich viele in den YouTube-Kommentaren. Die Antworten von Ärztin Gartenbach und Autor Schreder sind eindeutig.
24: Das Wichtigste ist, dass man Freude hat an dem, was man tut, und man kann wirklich an einem gesunden Leben sehr viel Freude haben.
23: Nur weil ein Leben gesund und lang ist, muss es nicht schlecht sein. Also mein Leben ist wahrscheinlich gesünder und gleichzeitig glücklicher geworden.
17: Langlebigkeit ist nicht gleich langweilig, so das Fazit.
4: Hans-Niklas Gerbot war das mit seinem Bericht von unserer Sendung Mitreden vom gestrigen Abend.
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4: Und da schalten wir zunächst mal wieder live nach New York zu den US Open. Tennis ist angesagt. Unser Reporter ist Tim Brockmeier und Alexander Zverev spielt. Wie schaut's jetzt aus?
25: Ja, er fängt wieder an, so ein bisschen sich zu quälen. Parallelen zur ersten Runde, wo er ja auch sehr lange bis tief in die New Yorker Nacht auf dem Platz stand. 5 Stunden, 5 Sätze, obwohl er eigentlich das Ding auch hätte, zumindest von der Favoritenrolle her, eigentlich klar gestalten hätte müssen. Und jetzt gegen den Franzosen Quentin Alice hat er ja den ersten Satz gewinnen können mit 6-4. Den zweiten hat er verloren, vor kurzem mit 4-6, also Satzausgleich. Aktuell führt er im dritten mit Break, kann jetzt gleich auf 2-0 erhöhen, aber er ist nicht zufrieden mit sich selber. Er merkt, dass er einmal mehr nicht an sein normales Niveau herankommt, macht zu viele Fehler, schlägt auch nicht wirklich so gut auf, wie man das von ihm gewohnt ist, ist ein Ticken zu passiv und deswegen hadert er immer wieder, meckert auch nach außen und von der Körpersprache auch nicht immer so das Positivste, was er uns anbieten kann. Also ich bin mal gespannt. Wir haben vor 2 Tagen hier bis nachts um 2 gesessen. Jetzt aktuell ist es gleich eine halbe Stunde vor Mitternacht, und ich bin mir nicht sicher, ob wir sehr viel früher hier rauskommen aus dem Ash Stadium diesmal, weil das kann noch eine lange Geschichte werden. Es fehlt so ein bisschen der Drive dem Hamburger und so wirklich die Durchsetzungskraft gegen den Franzosen. Ansonsten haben wir ja heute alle vier deutschen Profis gesehen, die noch am Start waren bei den US Open. Aber Jan-Lennard Struff, Tatjana Maria und Eva Lüst, die heute tagsüber auf den blauen Hartplätzen in New York am Start waren, sind leider alle ausgeschieden. Das heißt, Zverev ist aktuell der letzte deutsche Profi von ursprünglich 8, die hier bei den US Open gestartet sind, der noch dabei ist. Aus seiner Sicht 6-4, 4-6 und 1-0.
4: Tim Bockmeier, vielen Dank, und ich wünsche Ihnen, dass Sie da nicht wieder bis 2 oder 3 Uhr ausharren müssen. Alles Gute Ihnen und vielen Dank bis zu Ihnen. Wir kommen zu dem, was es noch aus der Welt des Sports zu berichten gibt. Und das hat jetzt Thomas Kos für uns.
1: Für die deutschen Volleyballfrauen geht das Warten weiter. Seit 13 Jahren hoffen sie auf den Einzug in ein EM-Halbfinale. Bei der Europameisterschaft in der Türkei verpassten sie die Sensation und verloren am Ende gegen die Gastgeberinnen mit 1:3 Sätzen. Raimo Hinsdorf mit den Einzelheiten.
2: Der Medaillentraum der deutschen Volleyballdamen ist ausgeträumt. Gegen die individuelle Klasse der Türkei war das deutsche Team nach großem Kampf beim 1:3 letztlich machtlos. Im ersten Satz fegte der Favorit mit 25:8 über die deutschen Schmetterlinge hinweg. Mit einem starken Start im zweiten Abschnitt brachten sich Leana Grosser und Co. vor über 16.000 Zuschauern in Istanbul in die Köpfe der türkischen Spielerin zurück. Monique Strubbe verwandelte den dritten Satzball zum Satzausgleich. Die Gastgeberin kam beeindruckend zurück, und wenn es wichtig wird, hat die Türkei Anne Melissa Vargas, die Aufschläge und Angriffsbälle mit über 100 Sachen übers Netz feuert. Der dritte Satz ging mit 25:18 an die Türkinnen. Die verwandelten im umkämpften vierten Satz ihren vierten Matchball zum 25:22 und damit zum Halbfinale.
1: Und für die deutschen Volleyballerinnen ist die EM damit beendet. In der Handball-Bundesliga hat der SC Magdeburg das Spitzenspiel gewonnen. Der Meister gewann wie vor knapp 2 Wochen im Supercup gegen Pokalsieger Füchse Berlin, diesmal mit 36:32, und hat damit nach dem Auswärtssieg in Gummersbach auch im zweiten Saisonspiel die Frühform eindrucksvoll unter Beweis gestellt. Aus Magdeburg, Frank Martin.
3: Vor heimischem Publikum, die Arena in Magdeburg war mit 6.600 Zuschauern ausverkauft, rutschte der SCM richtig gut hinein, führte schnell mit 5:2. Doch die Füchse hielten dagegen, gingen mit einem Ein-Tore-Vorsprung in die Pause. 14:13 führte das Team aus der Hauptstadt zur Pause. Im zweiten Durchgang dann aber der SCM am Drücker in der 42. Minute beim 24:19. Die Partie quasi entschieden, die Füchse rüttelten noch einmal ein klein wenig, kamen aber nur noch auf 3 Tore heran. Magdeburg gewinnt 36:32 gegen die Füchse aus Berlin und bleibt damit in der jungen Handballsaison weiter ungeschlagen.
1: Der THW Kiel holte im zweiten Saisonspiel den zweiten Sieg. Allerdings hatte der Rekordmeister eine Dreiviertelstunde viel Mühe beim Aufsteiger Bietigheim. Am Ende aber ein deutlicher Erfolg. 36:28 hieß es für Nationalspieler Lukas Terbe und seine Teamkollegen.
6: Bietigheim, klar, es war ein Aufsteiger, aber trotzdem ist immer gefährlich, solche Spiele, weil man vielleicht nicht zu 100% wach ist wie, sag ich mal, gegen eine Top-Mannschaft. Aber ja, auch großes Kompliment an Bietigheim, wie sie gegen uns gespielt haben. Die haben uns das wirklich sehr, sehr lange sehr schwer getan. Aber ich bin sehr froh, dass wir hinten raus das dann doch sehr souverän gestalten konnten.
1: Und noch 2 weitere Ergebnisse. Lemgo bezwang Wetzlar 31:27 und Eisenach verlor gegen Aufsteiger Balingen-Waldstätten 27:36. In der Tabelle liegt Kiel vor Aufsteiger Balingen, Flensburg und Magdeburg. Alle haben 4:0 Punkte auf dem Konto. Vom Spitzensport in die Spitzenpolitik heißt es für Kanu-Olympiasieger Ronald Raue. Er wird neuer Sportstaatsminister im Kanzleramt. Mit Politik hatte er bisher nicht viel zu tun, aber der zweifache Olympiasieger hat sich einiges ganz groß auf die Fahne geschrieben.
7: Wir wollen Olympische und Paralympische Spiele wieder nach Deutschland holen. Und diese Bewerbung, das kann ich Ihnen versprechen, werde ich mich mit voller Kraft vorantreiben. Sie ist

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Noch eine halbe Stunde. Und gleich nach den Nachrichten blicken wir auf den Parteitag von Reform UK. Die Partei ist derzeit aus verschiedenen Gründen unter Druck und wir schauen auf die internationale Funkausstellung, die heute in Berlin ihre Tore öffnet. Bis gleich.

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1: Um 5.30 Uhr mit Wolfgang Berger. Der VW-Aufsichtsrat hat einen weiteren Stellenabbau beschlossen. Das Gremium einigte sich am Abend überraschend auf das weitere Vorgehen. Aus der Nachrichtenredaktion Thorsten Lange.
2: Wie der VW-Konzern mitteilte, werden über den bereits beschlossenen Arbeitsplatzabbau hinaus weitere rund 50.000 Jobs wegfallen. Es sollen weniger unterschiedliche Modelle gebaut werden, denn derzeit gäbe es eine Überkapazität von 500.000 Fahrzeugen in Europa. 4 Werken droht weiterhin die Schließung: Emden, Hannover, Neckarsulm und Zwickau, und zwar ab 2031. Beschlossen ist sie aber nicht. Jetzt soll versucht werden, alternative Verwendungsmöglichkeiten für die Werke zu finden.
1: Nach einem verdächtigen Fund an einem Umspannwerk im nordrhein-westfälischen Dormagen gehen die Ermittler von Sabotage aus. Laut einem Sprecher der kölnischen Polizei liegt auch ein Bekennerschreiben vor. Zuvor hatten die Ermittler mitgeteilt, bei dem Objekt handle es sich möglicherweise um eine Abschussvorrichtung. Bereits vor 2 Tagen war es westlich von Köln zu einer Attacke auf ein Umspannwerk gekommen. Dort waren mehrere Abschussvorrichtungen entdeckt worden. Einen ähnlichen Vorfall gab es in Brandenburg. US-Präsident Trump fordert von Deutschland und anderen europäischen Staaten die Rückzahlung von Ukraine-Hilfen. Er sprach von hunderten Milliarden Dollar, die die USA zugesagt hatten, als Trumps Vorgänger Biden noch im Amt war. Aus Washington Anne Schneider.
3: In einem Post auf seinem Netzwerk True Social spricht Trump von Hilfen im Wert von hunderten Milliarden Dollar. Eine Summe, die jedoch Europa bezahlt hätte, wenn man die Europäer nur darum gebeten hätte. Dieses Geld werde er jetzt zurückholen. Die von Trump genannte Summe ist jedoch umstritten. Sowohl der Krieg in der Ukraine als auch der Krieg gegen den Iran und die damit verbundenen wirtschaftlichen Folgen könnten Einfluss darauf haben, ob die Republikaner bei den Zwischenwahlen im November die Mehrheit in beiden Kammern des US-Kongresses verteidigen können.
1: Wenige Wochen vor der Parlamentswahl in Israel hat Sicherheitsminister Ben-Gvir wieder für Aufsehen gesorgt. Der rechtsextremistische Politiker sprach sich dafür aus, die rund 2 Millionen Palästinenser im Gazastreifen innerhalb von 7 Jahren umzusiedeln. Die Menschen müssten allerdings bereit sein, den Küstenstreifen freiwillig zu verlassen, sagte der Minister. Die Parlamentswahl in Israel findet am 27. Oktober statt. Dabei strebt die rechtsgerichtete Koalition von Ministerpräsident Netanyahu eine weitere Amtszeit an. Vor wenigen Wochen hatte Ben-Gvir noch dazu aufgerufen, Palästinenser im Gazastreifen gezielt zu töten. Das Wetter in Deutschland: tagsüber im Norden und später in der Mitte gebietsweise Schauer, im Süden oft trocken. Im Norden 18 bis 23, im Süden bis 32 Grad. Am Samstag freundliche Abschnitte, im Nordosten unbeständig, 18 bis 28 Grad. Sonntag überwiegend trocken bei 19 bis 30 Grad. Das waren die Nachrichten.
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4: Die A45 Hagen Richtung Gießen ist zwischen Lüdenscheid Süd und Meinerzhagen nach einem Unfall weiterhin gesperrt. Soweit der Verkehr. Ihnen eine gute und sichere Fahrt.
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4: Mit Detlef Karg im Studio. Guten Morgen. In Birmingham beginnt heute der Parteitag der rechten britischen Reform UK. Diesmal steht das Treffen im Zeichen der innerparteilichen Krise. Denn nachdem Reform UK lange in den Umfragen geführt hatte, liegt nun erstmals wieder die Regierungspartei Labour vorne. Das hat natürlich auch mit dem neuen Premierminister Andy Burnham zu tun. Aber auch mit einer Spendenaffäre, in der Parteichef

0: Nigel Farage steckt und die er momentan nicht los wird. Mareike Aden blickt auf den Parteitag voraus.
1: Sie sind stolz auf ihre frisch renovierte Markthalle hier in der englischen Stadt Wolverhampton in den westlichen Midlands. Hunderte Stände, die drinnen und draußen Fleischwaren, Schuluniformen oder Reinigungsmittel in Großpackungen verkaufen. Früher haben die Menschen in Wolverhampton vor allem die sozialdemokratische Labour-Partei gewählt. Bei den Lokalwahlen im Mai hatten die Rechtspopulisten von Reform UK hier Zuwächse. Leslie, eine Frau in ihren 60ern, verkauft Energy-Drinks und Müsli. Sie ist Reformanhängerin. Denn die würden die Wahrheit sagen, erzählt sie, seien direkt und verständlich. Während die Regierung nicht wisse, was sie tue, sie steht 100% hinter Reform-Parteichef Nigel Farage.
2: They speak the truth. They're plain talking. You can understand every word they say. The other government, they just make it up as they go along. Nigel Farage all the way.
1: Doch auch hier sorgen die Spendenskandale von Reform UK und Farage für Aufsehen und Skepsis. Farage hatte eine 5-Millionen-Pfund-Spende von einem britischen Kryptomilliardär, der in Thailand lebt, nicht deklariert, als er Parlamentarier wurde. Es ist nicht die einzige umstrittene Spende an die Partei. Anthea, die an ihrem Stand Kinderkleidung verkauft, fragt sich:
3: Who's gonna give me 5 million?
1: Wer gibt mir 5 Millionen? Er hat Geld bekommen und rückt nicht mit der Wahrheit raus. Er sagt, das war einfach ein Geschenk. Aber das ist doch totaler Mist. Erstmals seit mehr als einem Jahr führt Reform jetzt nicht mehr die landesweiten Umfragen an. Etwa 30 Kilometer entfernt in Birmingham will die Partei auf ihrem Parteitag wieder in die Offensive. Aber das ist gar nicht so einfach. Zwar kehrte Parteichef Farage diese Woche zurück ins Parlament, nachdem er sich erfolgreich einer Neuwahl gestellt hatte, die er als Referendum über seine Person inszenieren wollte. Aber damit gehen nun auch die Ermittlungen einer parlamentarischen Kommission wegen der 5-Millionen-Pfund-Spende weiter. In einem BBC-Interview vor dem Parteitag sagte Farage:
4: This was purely personal.
1: Das war eine persönliche Spende. Ich habe es ohne Bedingungen erhalten. Es war keine politische Spende. Es wurde nicht für eine Kampagne genutzt. Ich habe richtig gehandelt. Und wenn Sie mich für schuldig erklären, dann dafür, dass ich ein Formular nicht ausgefüllt habe. Ein weiteres Problem für Reform: der neue Labour-Premier Andy Burnham. Er hat einen guten Start hingelegt, wirkt nahbar und bringt Labour in den Umfragen wieder nach vorne. Vor allem, weil er linke Wähler zurückgewinnt, sagt die Londoner Journalistin Lucy Fisher von der Financial Times. Während das linke politische Spektrum sich wieder vereint, ist die rechte sehr zersplittert. Neben Reform und den Konservativen gibt es als dritte Partei Restore Britain. Und die stehen rechts außen. Auf dem Parteitag in Birmingham stellt Reform das 100-Tage-Programm im Falle eines Wahlsieges vor. Darunter strenge Migrationspolitik, Bürokratieabbau oder Kürzungen von Sozialleistungen. Aber ein Wahlsieg bei einer Parlamentswahl, die spätestens 2029 ansteht, ist für Reform derzeit wieder in die Ferne gerückt. Mareike Aden, Birmingham. Aus Birmingham, Mareike Aden.
0: Genau, diese Absage wollte ich eigentlich machen. Die haben die Kollegen vorhin leider noch drangelassen. Macht aber nichts, es geht weiter mit der Wirtschaft.
5: Wirtschaft.
0: Die internationale Funkausstellung, das war in früheren Zeiten der Branchentreff, wenn es um Unterhaltungselektronik ging, ganz klassisch im Zentrum früher die neuesten Fernseher oder Radiogeräte. Das hat sich natürlich seit geraumer Zeit gewandelt. Computer und Spiele sind da in den Mittelpunkt gerückt und in diesem Jahr haben es Roboter und KI ganz nach vorne geschafft. Unser Autor Evthymios Angeloudis blickt voraus.
6: Welcome to IFA. Willkommen zur IFA, der weltgrößten Konsumermesse für Elektronik, Haushaltsgeräte und Zukunftstechnologie.
7: So heißt Live Lindner, der Geschäftsführer der Technikmesse IFA, die Besucher willkommen. In 5 Tagen, von Freitag bis Dienstag, will diese Messe Tech-Interessierte mit neuen Produkten und Entwicklungen zusammenbringen. Sie zeigt aber vor allem schon bei der Eröffnung eins, wie sehr sich die Gewichte in der Technologiebranche verschoben haben. Denn der mit Abstand größte Aussteller kommt inzwischen nicht aus Deutschland, Japan oder Südkorea, sondern aus China. 928 Unternehmen kommen zur diesjährigen IFA aus der Volksrepublik, dazu 84 Aussteller aus Hongkong. Aus Deutschland sind es 201. Und aus Japan? gerade einmal 5. Leif Lindner, Geschäftsführer der IFA, sieht die Gründe auch in einer veränderten Strategie.
5: China hat in den letzten vielen Jahren, das ist ja nicht von heute auf morgen gekommen, ganz gezielt darauf hingearbeitet, Innovationen nachhaltiger zu machen, haben auf Trends reagiert, haben verstanden, dass man auch Design und Langlebigkeit mit einbeziehen muss. Und deshalb sind sie im Augenblick vorne.
7: Für Lindner ist das eine Entwicklung, die sich immer wieder verschiebt.
5: Zurzeit kommen eben viele Innovationen aus China. Vor 5 Jahren kamen viele aus Korea und vor 15 vielleicht aus Japan.
7: Ein besonders sichtbares Beispiel ist Xiaomi. Der chinesische Konzern ist in diesem Jahr erstmals mit einem eigenen großen Auftritt auf der IFA vertreten. Und Xiaomi will zeigen, wir sind mehr als ein Smartphone-Hersteller. Wie Zheng Hua, Leiter der PR-Abteilung von Xiaomi für Westeuropa, erklärt.
8: Xiaomi hat mehr als nur eine Firma, die Smartphones baut, sondern wir sind tatsächlich eine Tech-Firma und wir haben ein einziges Ökosystem, nennen wir Human Car Home, sozusagen die Menschen da zu Hause und so wie das Fahrzeug, und wir wollen alles zusammen in einem Ökosystem verbinden.
7: Mensch, Auto und Zuhause, alles soll miteinander verbunden werden. Der Konzern will damit ein komplettes Technologieökosystem zeigen. Und das ist auch ein Zeichen dafür, wie sich die chinesischen Unternehmen verändert haben. Vom Hersteller einzelner Geräte bis hin zu Anbietern ganzer digitaler Welten. Für Zheng Hua ist die IFA deshalb vor allem eine Plattform, um diese Strategie auch in Europa zu zeigen.
8: Das ist für uns eine super Angelegenheit, da diese Verbindung zu schaffen.
7: Mit 928 Ausstellern wird die IFA damit in diesem Jahr auch zu einem Schaufenster für die technologische Führungsrolle chinesischer Unternehmen, aber auch zu einem Countdown für die Konkurrenz aus Japan, Südkorea und Europa.
0: Ein Blick auf die diesjährige IFA war das von Evdimios Angeloudis. Die Sabotage an der Nord Stream Pipeline im September 2022 kommt nun in Hamburg vor Gericht. Ein Staatsschutzsenat des Oberlandesgerichts hat diese Anklage jetzt zum Prozess zugelassen. Aus Hamburg dazu Elke Spanner.
9: Am 14. Oktober geht es los. Ab dann wird das Oberlandesgericht über den Sabotageakt an der Gaspipeline in der Ostsee verhandeln. Angeklagt ist ein ehemaliger Offizier der ukrainischen Streitkräfte. Die Bundesanwaltschaft hält ihn für den Koordinator des Anschlags. Mit Beginn des russischen Angriffskrieges auf die Ukraine soll er im Auftrag staatlicher Stellen den Plan entwickelt haben, die von Russland durch die Ostsee verlaufenden Erdgasleitungen Nord Stream 1 und 2 zu zerstören. Damit sollten nach Überzeugung der Bundesanwaltschaft Gaslieferungen unterbunden und verhindert werden, dass Russland die Einnahmen daraus zur Finanzierung seiner Kriegsführung nutzt. Die Bundesanwaltschaft hat den Angeklagten wegen Kriegsverbrechen vor Gericht gebracht. Genauer wegen des Angriffs auf zivile Objekte, wegen des Herbeiführens einer Sprengstoffexplosion, der Zerstörung von Bauwerken und der Störung öffentlicher Betriebe. 108 Seiten soll die Anklageschrift umfassen. Der Angeklagte war vor einem Jahr im Urlaub in Italien verhaftet worden. Gegen ihn lief ein europäischer Haftbefehl. Sein Prozess ist vorerst bis Mitte Dezember angesetzt. Das Gericht geht aber davon aus, dass sich das Verfahren mindestens bis Februar hinziehen wird.
0: Aus Hamburg war das Elke Spanner.

0: Es ist 5.43 Uhr.
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0: Einmal eine eigene Insel besitzen, mitten in der schwedischen Natur. Für manche ist dieser Traum wahr geworden. Sie haben bei einem Gewinnspiel des schwedischen Tourismusverbands tatsächlich eine Insel gewonnen. Ein Jahr lang dürfen sie sich nun Inselverwalter nennen. Eine von ihnen ist eine junge Frau aus Deutschland. Aber das Leben da ist nicht luxuriös. Es gibt weder Strom noch fließendes Wasser und auch kein Haus. Und ganz privat ist diese Insel auch nicht, was sich hinter dem Ganzen verbirgt, erzählt unser Skandinavien-Korrespondent Arne Bartram.
2: Mit dem Motorboot fährt Miriam Wiskemann hinaus aufs Meer. Vor der schwedischen Westküste wird eine kleine Insel am Horizont langsam größer. Marstern, rund 180 Meter lang, etwas mehr als 50 Meter breit. Es ist die neue Insel von Miriam Wiskemann. Die 27-Jährige hat sie vor kurzem das erste Mal betreten.
3: Und es war dann tatsächlich so, dass sie erstmal mir doch irgendwie größer vorkam, als ich irgendwie dachte. Und dass es eben auch irgendwie ein bisschen grüner war, als ich dachte. Also, dass ich eben nicht nur irgendwie Steine und Vögel sehe, sondern auch so ein bisschen Vegetation. Das fand ich irgendwie dann ganz cool.
2: Viel Platz ist auf Marstern allerdings nicht. Immerhin gibt es einen kleinen Turm zur Orientierung für Fischer. Ansonsten Natur, Felsen und ziemlich viel Vogelkot. Die Insel hat die Studentin bei einem Wettbewerb vom schwedischen Tourismusverband gewonnen. Allerdings gehört ihr die Insel nichts. Miriam Wiskemann hat für ein Jahr das Nutzungsrecht und einen besonderen Titel bekommen: Inselverwalterin.
3: Das ist schon eigentlich mehr ein repräsentativer Job, den ich habe. Und jetzt nicht einer, bei dem ich wirklich irgendwas zu entscheiden oder zu bestimmen habe. Das Wichtigste ist hauptsächlich, dass sich dieses Allmensretten, also dass quasi jeder auf die Insel theoretisch drauf oder drüber oder rumfahren darf, dass ich das quasi wahre und da jetzt nicht auf die Idee komme, einen Zaun drauf zu stellen.
2: Genau da ist der Haken. In Schweden darf jeder alle möglichen Inseln betreten. Miriam Wiskemann wird sich auch ihre eventuell teilen müssen. Immerhin, der schwedische Tourismusverband hat ihr die erste Reise zur Insel bezahlt. Auch das war Teil des Gewinnspiels, erklärt Nils Persson vom schwedischen Tourismusverband Visit Sweden. Schweden hat mit mehr als 267.000 die meisten Inseln der Welt. Und wir wissen, dass viele Reisende vom Luxus einer eigenen Insel träumen. Mit dem Wettbewerb wollten wir zeigen, das ist möglich, auch ohne eine Insel zu besitzen. Bei uns in Schweden geht es einfach um Zugang zu Natur, Freiheit und Raum. Fünf unbewohnte Inseln hat Visit Sweden in diesem Jahr vergeben. Mehr als 2000 Menschen aus rund 100 Ländern haben sich mit Videos beworben. Für Gewinnerin Miriam Wiskemann ist ihre Insel weniger ein exklusiver Rückzugsort als eine besondere Erfahrung.
3: Ich glaube, es ist wirklich halt schon auch sehr unwahrscheinlich, dass da jetzt so ein großer Ansturm ist. Also weil mir auch von den Leuten, mit denen ich jetzt hier irgendwie schon geredet habe, die hier wohnen, gesagt worden ist, dass sie gar nicht wussten, ob die Insel überhaupt einen Namen hat und dass man da überhaupt drauf kann.
2: Eine eigene Insel nicht zum Besitzen, sondern zum Erleben. Für die Studentin ist genau das der besondere Reiz. Ein Stück schwedische Natur, das ihr gehört, solange sie es mit allen anderen teilt. Und vielleicht ist genau das der schwedische Luxus. Ein Stück Freiheit für alle.
0: Eine Insel ohne Berge. Das war Arne Bartram mit seiner Reportage.
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0: Zu Lebzeiten verkannt und nach dem Tod gefeiert. Das war das Schicksal vieler Künstler und auch der Künstlerin Paula Modersohn-Becker. Den meisten Zeitgenossen waren ihre Bilder um 1900 zu düster und radikal. Heute gilt sie als eine der bedeutenden Künstlerinnen der Moderne. Ihr 150. Geburtstag wird in diesem Jahr mit verschiedenen Ausstellungen, auch mit einem Dokudrama gefeiert. Wer weiß schon, was ein Leben ist? Walli Müller hat den Film gesehen.
4: Dokumentarisches Künstlerinnenporträt. Klingt so schwer und anstrengend. Die jungen Regisseurinnen Annelie Borosch und Vera Brückner aber zeigen, mit wie viel Leichtigkeit das geht, indem sie, wie ihre Protagonistin, alle Konventionen über Bord werfen und das Making-of zum eigentlichen Inhalt machen, beginnend mit Casting und Kostümierung der Figuren.
5: Oder so ein Motto. Maler, Ehemann. Clara Westhoff, Künstlerin.
4: Den Paula Modersohn-Becker-Part übernimmt, wie schon in den Doku-Dramen über die Künstlerkollegen Heinrich Vogeler und Bernhard Höttger, Katharina Stark. Viele Szenen spielen sie und die anderen aber nicht im Kostüm. Den Großteil des Films über sind sie Schauspielende, die versuchen, sich ihren Figuren anzunähern. Über Recherche, Gespräche, Ortsbegehungen in Worpswede und Paris. Katharina Stark lässt sich sogar Paulas Malstil beibringen.
6: Sie muss sehr willensstark gewesen sein, weil ja niemand gesagt hat, dass ihr Stil gut ist, aber sie so sehr auf ihren Geschmack vertraut hat und das weiterhin so durchgezogen hat. Aber es ist jetzt auch nur meine Interpretation. Sie könnte ja auch ganz anders gewesen sein. Wer weiß schon, was sein Leben ist.
4: Dieser Film präsentiert keine fertigen Gewissheiten, sondern sozusagen Erkundungen über Paula. Was hat sie wohl gefühlt und gedacht? Wie kamen sie und ihre Freundin Clara Westhoff damit zurecht, als malende Frauen im Schatten der männlichen Künstlergenies zu stehen? Um Selbstbestimmung und künstlerische Freiheit ein Leben lang ringen zu müssen. In den Mund wird ihnen nur gelegt, was schriftlich überliefert ist.
6: Da ging mir heute ein Licht auf bei Fräulein Westhoff. Die hat eine alte Frau modelliert, innig, intim. Ich bewunderte das Mädel, wie sie neben ihrer Büste stand und sie antönte. Groß und prachtvoll ist sie als Mensch und so ist sie jetzt Künstler.
4: Gesicherte Fakten über Paulas Leben und ihre kunstgeschichtliche Bedeutung tragen Expertinnen wie die Kunsthistorikerin Julia Voss bei.
7: Das 19. Jahrhundert ist sicherlich für Frauen eine Aufbruchszeit in den Künsten. Gleichzeitig werden ihnen aber wirklich viele Steine in den Weg gelegt. Zu den staatlichen Akademien dürfen sie nicht, sie dürfen dort nicht ausgebildet werden. Sie können dann an private Akademien, die kosten was. Und um praktisch noch mal eins draufzulegen, für Frauen kosten sie mehr.
4: Paula Becker geht bei Fritz Mackensen in Worpswede in die Lehre. Künstlerisch aber schnell ihren eigenen Weg. Sie heiratet Otto Modersohn und verlässt ihn wieder in Richtung Paris. Auch diese Lebensstationen lässt der Film nicht in einem herkömmlichen Bilderreigen-Revue passieren, sondern wiederum vom Schauspielensemble diskutieren und hinterfragen. Enno Trebs grübelt über den Otto Modersohn-Part nach.
8: Ich frage mich, wie das ist, als Ehemann von so einer Frau, die man jahrelang bewundert und begehrt und immer unterstützt hat.
4: Nicht so leicht für junge Schauspieler und Schauspielerinnen heute, sich in Künstlerseelen vor gut 100 Jahren einzufühlen. Die erfrischende Machart dieses Dokudramas lässt sogar zu, dass sie darüber Witze reißen.
9: Sorry, aber ich finde dich ein bisschen creepy.
10: Ja, ich meine, der war halt auch so ein bisschen creepy, aber ich glaube, hier 18, 1900 Dingsybums war es auch ein bisschen cute.
4: Wer weiß schon, was ein Leben ist, ist ein Annäherungsversuch an Paula Modersohn-Becker. Das macht der Film sehr transparent. Und diese mit passenden Musikfarben und Rhythmen unterlegte Spurensuche macht großen Spaß. Vielleicht ja auch einem Publikum jenseits des Museums- und Programmkino-Durchschnittsalters. Muss sich nur noch herumsprechen, dass Paula Modersohn-Becker in dieser Doku rockt.
0: Sagt unsere Filmkritikerin Walli Müller. Das Dokudrama Wer weiß schon, was ein Leben ist, ist jetzt in den Kinos zu sehen.
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0: Es soll wieder bergauf gehen in der deutschen Wirtschaft. Die führenden Forschungsinstitute haben ihre Prognosen für das aktuelle Jahr angehoben. Demnach soll die Wirtschaft um 1,2 bis 1,4% in diesem Jahr wachsen. Darüber wird natürlich auch in den Medien diskutiert, wie etwa in der Zeit. In deren Podcast Was jetzt? Zeigt sich Marc Schieritz optimistisch.
11: Das zeigt eben, dass die deutsche Wirtschaft den Krieg im Iran und den dadurch ausgelösten ökonomischen Schock deutlich besser verkraftet hat, als man das bislang vermutet hatte. Aber ganz allgemein sieht man, dass die Programme der Regierung, also das Sondervermögen, die höheren Verteidigungsausgaben, stützend wirken. Und es zeigt am Ende, dass wir vielleicht an einem Punkt sind, wo diese jahrelange Stagnation, die sich in Deutschland breit gemacht hatte, vielleicht doch langsam zu Ende geht und langsam und vorsichtig sich so etwas wie ein Aufschwung abzeichnet. Wie stark und nachhaltig der ist, das wird man noch sehen. Aber es ist in jedem Fall eine unerwartete und definitiv auch eine gute Nachricht.
0: Andere Medien sind nicht so optimistisch wie der Zeitredakteur Schieritz. Die Frankfurter Allgemeine zum Beispiel verweist darauf, dass die Prognosen der Wirtschaftsforschungsinstitute für 2028 wieder von einem geringeren Wachstum ausgehen.
12: Dieser Befund zeigt, wie unverändert ernst die wirtschaftliche Lage in Deutschland ist. Die Regierung darf sich über eine Eins vor dem Komma in den Wachstumstabellen freuen, aber Zeit zum Jubeln ist es nicht. Die wirtschaftliche Erholung stützt sich in der Binnenwirtschaft bislang weit überwiegend auf den Staat und seine neuen Milliardenschulden, nicht aber auf die private Wirtschaft.
4: Private Haushalte halten sich im Konsum zurück, weil hohe Energiepreise und die zunehmenden Belastungen aus den Reformpaketen tarifliche Einkommenszuwächse auffressen. Und die Hoffnung auf eine beginnende Belebung der privaten Ausrüstungsinvestitionen ist nicht mehr als das. Eine Hoffnung. An den Standortbedingungen, so der Befund nach mehr als einem Reformjahr, hat sich bislang wenig zum Guten und einiges zum Schlechten geändert.
0: Die Augsburger Allgemeine hat darum klare Forderungen.
4: Der sich abzeichnende Aufschwung, so er denn kommt, ist ein geliehener, im wahrsten Sinne des Wortes. Er fußt nicht auf den Gesetzen von Angebot und Nachfrage, sondern auf geliehenem Geld. Das mag für 2-3 Jahre funktionieren, entbindet die Politik aber nicht von ihrer Verpflichtung, das Steuersystem, den Sozialstaat und die Rahmenbedingungen für Unternehmen wieder vom Kopf auf die Füße zu stellen. Deutschland ist gerade erst an einer Rezession vorbeigeschrammt, die man nicht nur mit den Spätfolgen der Pandemie oder dem Iran-Krieg erklären kann. Die meisten Probleme sind hausgemacht. Man muss sie nur sehen.
0: Der Kölner Stadtanzeiger plädiert für eine differenziertere Sicht auf die Dinge.
4: Der Konsum zeigt zwar wenig Lebenszeichen, was aufgrund der Preissteigerungen der vergangenen Jahre und des Stellenabbaus in der Industrie kein Wunder ist, aber die Reallöhne steigen. Deshalb könnte sich mit besserer Stimmung auch hier etwas bewegen. Ob aus der Belebung ein Aufschwung wird, hängt indes von einem weiteren Faktor ab. Die Investitionen müssen in Gang kommen und vor allem müssen sie in Deutschland getätigt werden. Das wird aber nur geschehen, wenn Unternehmen hier mit besseren Bedingungen rechnen. Einige Vorstöße der Bundesregierung haben sie gesehen und müssen nun erleben, wie Vereinbarungen wieder in Frage gestellt werden. Das ist der sicherste Weg, die Chance zu verspielen.
0: Und das waren die Standpunkte heute zusammengestellt von Johannes Zuber.
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0: Heute vor 30 Jahren trafen sich der palästinensische Politiker Yasser Arafat und Israels damaliger Ministerpräsident Benjamin Netanyahu zu Friedensgesprächen. Viele sagten, das wäre historisch gewesen. Birgit Sagemann blickt zurück.
13: Es ist das erste Treffen der beiden und von gegenseitigem Misstrauen geprägt. Die Gesichter sind ernst. Benjamin Netanyahu und Yasser Arafat verziehen keine Miene, als sie sich die Hände reichen und damit das Bild liefern, auf das alle Fotografen gewartet haben. Der Händedruck ist kurz, die Atmosphäre angespannt. Kein Lächeln für die Kameras. Die Sicherheitsvorkehrungen für dieses Treffen am Grenzübergang Erez zwischen Israel und dem Gazastreifen sind groß. Am Grenzzaun stehen israelische Demonstranten, fordern lautstark Frieden jetzt. Das Treffen mit Arafat ist vor allem auf internationalen Druck zustande gekommen. Und es gilt als historisch, weil Netanyahu damit zum ersten Mal Arafat als Verhandlungspartner anerkennt. Nach dem symbolträchtigen Händedruck für die Kameras finden erste Gespräche statt. Auf einer Pressekonferenz gibt sich Arafat später optimistisch, dass man mit der israelischen Regierung von Netanyahu, den er bei seinem Spitznamen Bibi nennt, zusammenarbeiten könne, um den Friedensprozess voranzubringen. Und auch Netanyahu versichert, Berichte, er wolle das Abkommen aufbrechen, seien nicht wahr.
14: This is not true. This is not our intention.
13: Aber er stellt zugleich klar, man müsse die Bedürfnisse und Forderungen beider Seiten berücksichtigen.
14: However, I'd like to emphasize that we have to take into account the needs and the requirements of both sides.
13: Konkrete Beschlüsse gibt es in Erez nicht, aber beide Seiten wollen wieder miteinander reden. Man werde weiter verhandeln, um Frieden herbeizuführen, kündigt Arafat an. Der Abschied verläuft schweigend, ohne den von den Fotografen lautstark geforderten erneuten Händedruck. Für dauerhafte Entspannung sorgt das erste Treffen von PLO-Chef Arafat und Israels Regierungschef Netanyahu am Grenzübergang in Erez nicht. Stattgefunden hat die historische Begegnung am 4. September 1996. Das war heute vor 30 Jahren.
0: Das war der Stichtag von Birgit Sagemann. Und mit diesem Stichtag endet nun auch diese Ausgabe der ARD-Infonacht vom Norddeutschen Rundfunk in Hamburg. An diesem frühen Morgen des Freitag des 4. September 2026. Bleibt noch nachzutragen, auch in dieser Nacht gab es 2 Polizeieinsätze an Umspannwerken in Deutschland, in Dormagen und in Ganderkesee. Was dahinter steckt, das wird der Tag noch erweisen. In diesem Sinne, wünsche ich Ihnen auf jeden Fall schon mal ein schönes Wochenende. Bleiben Sie optimistisch. Mein Name ist Detlef Karg und ich sage danke fürs Zuhören, natürlich auch im Namen von Redaktion und Technik. Es wird gleich 5 Uhr und 58 Minuten.
15: Und damit beginnt hier der Tag bei MDR aktuell. Am Mikrofon Katja Dietrich, ich grüße Sie. Wir schauen direkt rüber zum Wetter. Josephine Bächler ist heute Morgen dort. Guten Morgen.
16: Guten Morgen, Katja.
15: Josephine, es dauert hier schon ganz schön lange, bis es morgens heller wird. Wir gehen auf den Herbst zu. Wie gehen wir denn heute in den Tag?
16: Also heute sind auf jeden Fall zwei Punkte ganz wichtig. Zum einen der Westwind. Der war ja die letzten Tage schon immer recht kräftig, ist aber heute noch mal etwas kräftiger. Also wir merken es tagsüber immer mehr. Da sind auch teilweise Böen in Sturmstärke am Nachmittag ein Thema. Ja, und dieser Westwind, der hat natürlich auch ein Tiefdruckgebiet mit dabei. Das zieht ganz langsam von Norden her durch. Also wir hätten jetzt am Anfang, am Vormittag eher nur in der Altmark den Regen, aber dann zum Abend kommt es dann Richtung Thüringen und Sachsen auch voran. Da wird es dann den Norden Thüringens erreichen. Und in diesem Regen sind auch Gewitter eingelagert. Also es kann auch durchaus mal ein bisschen kräftiger sein und auch örtlich Starkregen bringen.
15: Also erstmal ein durchwachsener Freitag. Danke, Josephine. Der Sparkurs bei Volkswagen nimmt Fahrt auf. Der Aufsichtsrat hat jetzt den Plänen des Vorstands überraschend zugestimmt. Das ist ein Thema gleich bei uns. Außerdem Sabotage an Stromleitungen, ein Brandanschlag auf eine Einrichtung der Rüstungsindustrie. Sicherheitsexperte Joachim Krause, der fasst das so zusammen.
17: Wir haben hier eine neue Form der Bedrohung und ich habe so Zweifel, ob man das noch als hybride Bedrohung nennen kann, sondern das ist eigentlich schon Terrorismus im staatlichen Auftrag.
15: Ja, für wie sicher er unsere Infrastruktur hält, das hören Sie hier bei uns im Programm gleich nach um 6. Und jetzt erstmal hier für Sie das Wichtigste am Morgen, die Nachrichten, und die spricht am Morgen für uns Ryo Takeda.
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19: Um 6 Uhr mit Ryo Takeda. Der VW-Aufsichtsrat hat dem Sparpaket des Konzernvorstands zugestimmt. Das Unternehmen erklärte am Abend überraschend, der Sanierungsplan sei einstimmig gebilligt worden. Der sogenannte Zukunftsplan solle VW und seine Marken wettbewerbs- und leistungsfähiger machen. Danach sollen in den kommenden Jahren weitere 50.000 Stellen gestrichen werden. Die vier Werke in Zwickau, Emden, Hannover und Neckarsulm stehen weiter auf der Kippe. VW erklärte, für sie könne ab 2031 keine wettbewerbsfähige Folgebelegung gewährleistet werden. Man wolle aber alternative Verwendungsmöglichkeiten prüfen. In Nordrhein-Westfalen ist am Abend an einem Umspannwerk erneut ein verdächtiger Gegenstand gefunden worden. Die Polizei sprach von einer Abschussvorrichtung. Man gehe von Sabotage aus. Es gebe ein Bekennerschreiben, in dem ähnliche Vorfälle in NRW und Brandenburg erwähnt seien. In Bergheim bei Köln und nahe dem Kraftwerk Jenschwalde waren mit Hilfe von selbstgebauten Flugkörpern Kabel über Hochspannungsleitungen geschossen worden, mit dem Ziel, Kurzschlüsse zu verursachen. Die Zeitung Taz berichtet, sie habe zu dem Vorfall bei Jenschwalde ein Bekennerschreiben erhalten. Ein Einzeltäter habe damit gegen die fossile Stromerzeugung protestieren wollen. Grünen-Sicherheitsexperte Valentin Lippmann hat den Bund aufgefordert, endlich Rechtsverordnungen für den Schutz kritischer Infrastruktur vorzulegen. Das Dachgesetz dazu ist bereits seit März in Kraft, die Umsetzung stockt jedoch. Lippmann sagte dem MDR, das Gesetz allein reiche nicht, um vor Angriffen auf die kritische Infrastruktur zu schützen. Man müsse jetzt ins Machen kommen. Bislang kriege man oft gar nicht mit, wenn Drohnen durch den Luftraum von Deutschland flögen. Der Dresdner Stadtrat hat sich für einen Entwurf zum Ersatzneubau der Carola-Brücke entschieden. Mit 39-31 Stimmen votierte eine Mehrheit für einen Vorschlag, der zuvor auch bei einem Bürgervotum die Mehrheit bekommen hatte. Die neue Brücke soll bis 2031 gebaut werden und rund 140 Millionen Euro kosten. Syrien hat mit der Vernichtung von Überresten des Chemiewaffenprogramms aus der Zeit des früheren Präsidenten Bashar al-Assad begonnen. Das teilte die UN-Beauftragte für Abrüstungsfragen Izumi Nakamitsu mit. Ein Team der Organisation für das Verbot chemischer Waffen habe die Zerstörung von 42 Bomben bestätigt. Die neuen Behörden in Damaskus hatten nach dem Sturz Assads Ende 2024 eine Zusammenarbeit mit der OPCW zugesagt. Das waren die Nachrichten. Das Wetter mit den Temperaturen von 6 Uhr, Brockennebel 12 Grad, Chemnitz stark bewölkt 17, Dresden bedeckt 19, Eisenach bedeckt 18 Grad, Erfurt stark bewölkt 18, Fichtelberg Nebel 12 Grad, Gera bedeckt 17, Görlitz bedeckt 18, Halle meldet 19 Grad, Leipzig stark bewölkt 18, Magdeburg wolkig 19 und Meiningen bedeckter Himmel 17 Grad. Sonnenaufgang in Halle ist heute 6.29 Uhr, Sonnenuntergang ist 19.52 Uhr. Die Vorhersage: heute Sonne und Wolken, am Vormittag im Norden etwas Regen, bis zum Abend dann langsam bis nach Nordthüringen und Nordsachsen ausbreitender, zunehmend schauerartiger und gewittriger Regen. Von Nord nach Süd 22 bis 27 Grad, stürmischer westlicher Wind. Morgen locker bewölkt mit Sonne, in Sachsen-Anhalt einzelne Schauer und Gewitter, Höchstwerte 19 bis 23 Grad, teils stark böiger Westwind. Am Sonntag heiter bis wolkig, trocken und mäßig warm. MDR Verkehrsdienst, Vorsicht auf der A9 Richtung Berlin zwischen Dessau Süd und Dessau Ost, defektes Fahrzeug, und B107 Richtung Gentin, Vorsicht zwischen Schönhausen und Fischbeck, liegt ein totes Reh auf der Fahrbahn. Geblitzt wird auf der A9 Richtung München zwischen Niemeck und Kleinmarzens und auf der A38 Richtung Göttingen in Höhe Merseburg Süd. Soweit der MDR Verkehrsdienst, die Zeit 6.04 Uhr.
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20: Am Mikrofon an diesem Freitagmorgen Katja Dietrich. Ich grüße Sie, schön, dass Sie dabei sind. In der Krise bei Volkswagen gibt's an diesem Morgen eine dicke Überraschung. Der große Knall bleibt aus. Werksschließungen sind offenbar erstmal abgewendet. So klingt das zumindest. Der Aufsichtsrat, der hat früher als angenommen getagt und alle Seiten wollen nun gemeinsam erarbeiten, wie es mit Jobs und Fabriken weitergeht. Bertil Starke vom NDR, der erklärt jetzt zunächst, was das genau heißt.
21: Ja, das heißt, dass die Beschäftigten in den Werken Emden, Zwickau und Hannover, aber auch am Audi-Standort Neckarsulm erstmal aufatmen können. Kein Werk sei aufgegeben worden, heißt es nach der Sitzung. Ganz im Gegenteil, bis Ende 2027 soll ein Konzept entwickelt werden, wie es insgesamt mit VW in Europa weitergeht. Und dabei soll eben auch nach Lösungen für die Fabriken gesucht werden, die bis gestern Abend noch auf der Streichliste standen. Einig sind sich bei VW alle Seiten, dass gespart werden muss und dass Jobs wegfallen müssen. Aber in welchen Fabriken, wie viel? Das wird sich erst in den kommenden Monaten zeigen. Also die Probleme bei VW, die bleiben, aber die Eskalation, die bleibt aus.
20: Wie ist denn diese Überraschung zu erklären?
21: Also das Überraschende ist, dass sich der VW-Vorstand, die Eigentümerfamilien Porsche und Piëch, die Arbeitnehmerseite und das Land Niedersachsen, dass die sich alle heimlich still und leise auf einen Kompromiss geeinigt haben. Eigentlich sollte der Aufsichtsrat ja erst heute am Freitag tagen. Nun ist es gelungen, einen Tag früher zu tagen, ohne dass davon jemand was mitbekommen hat. Das ist eigentlich ein Kunststück, nachdem über Tage dauernd interner durchgesickert waren. Das Ergebnis, das ist dann weniger überraschend. Der VW-Vorstand um Oliver Blume wollte hart sparen. Niedersachsen und die Arbeitnehmerseite haben sich quergestellt. Wie kommt man aus dieser festgefahrenen Situation raus? Mit einem Kompromiss, wie jetzt geschehen.
20: Und gibt es schon Reaktionen?
21: Ja, die gibt es. Olaf Lies, der Ministerpräsident von Niedersachsen, hat den Beschluss als Anfang eines gemeinsamen Weges bezeichnet. Es liege nun aber viel Arbeit vor allen Beteiligten, sagt er. Vom Betriebsrat und von der IG Metall heißt es, eine gefährliche Eskalation des Konflikts sei verhindert worden. Nun sei der Weg für tragfähige Lösungen geebnet. Fazit: VW steht weiter vor einem großen Umbruch und VW wird auch kleiner werden müssen. Aber in dieser aufgehitzten Lage erkaufen sich alle Beteiligten erstmal Zeit.
20: Bertil Starke zur überraschenden Einigung bei Volkswagen. 6.06 Uhr, Sie sind bei MDR aktuell. Wenn wir morgens das Licht einschalten, das Handy laden oder die Kaffeemaschine anmachen, ja, dann machen sich die wenigsten darüber Gedanken, dass da gerade ganz selbstverständlich Strom fließt. Und die vergangenen Tage, die haben aber gezeigt, solche Systeme, die können richtig verletzlich sein. Da gab es Angriffe auf Stromanlagen in Brandenburg und Nordrhein-Westfalen. Erst gestern Abend nun wieder ein verdächtiger Gegenstand an einem Umspannwerk, eben auch in NRW. Und jetzt ist wieder richtig Fahrt gekommen in die Debatte, wie sicher eigentlich unsere Infrastruktur ist. André Seifert berichtet.
22: Hohe Zäune, Kameras, Zugangskontrollen. Viele Betreiber kritischer Infrastruktur investieren nach Angaben der Branche seit Jahren in den Schutz ihrer Anlagen, betont Florian Grässler vom Verband Kommunaler Unternehmen in Sachsen.
23: Stadtwerke prüfen kontinuierlich ihre Netze, suchen nach Schwachstellen, suchen dann nach Maßnahmen, um die Anlagen noch besser schützen zu können. Stadtwerke haben Notfall- und Krisenpläne. Es wurden Leitstellen, Kommunikationsmittel verstärkt. Es gibt Mitarbeiter, Mitarbeiterschulungen.
22: Und dennoch, sagt Florian Grässler, eine hundertprozentige Sicherheit werde es nicht geben.
23: Unser Ziel ist vielmehr, die Resilienz zu erreichen. Also sprich, bei einem erfolgreichen Angriff, dass die Anlagen möglichst nicht ausfallen. Falls diese doch ausfallen, dass sie möglichst schnell wieder ihre Arbeit aufnehmen können.
22: Die kritische Infrastruktur in Deutschland ist aus Sicht des Bundesinnenministeriums grundsätzlich stark gefährdet. Ein Sprecher des Hauses sagte dem Handelsblatt, sie unterliege einer hohen abstrakten Gefährdung. Dabei werde es den Angreifern aber auch unnötig leicht gemacht, findet Florian Grässler vom VKU. Denn der Staat verlange zu viel Transparenz über kritische Infrastruktur. Daten über Netze und Anlagen seien zu leicht einsehbar. Auch der Chef des Übertragungsnetzbetreibers 50 Hertz, Stefan Kapferer, sieht das kritisch. Sensible Informationen über Energieanlagen sollten aus seiner Sicht deutlich schwerer zugänglich sein.
2: Umspannwerke, wo stehen die genau, wo führt welche Leitung hin? All solche Informationen müssen nicht unbedingt für jedermann frei verfügbar sein. Wie schützen wir unsere Anlagen auch gegen Angriffe über Drohnen? Und sicherlich ist das etwas, wo wir jetzt sehr genau schauen werden, was macht der Gesetzgeber. Ich würde mir wünschen, keinen Landesflickenteppich. Im Moment sind ja mehrere Bundesländer vorgeprescht, haben gesagt, wir machen da mal eine landesgesetzliche Regelung. Ich glaube, wir sollten gucken, dass wir eine bundeseinheitliche Regelung dann bekommen.
22: Die Grundlage dafür hat der Bund bereits geschaffen. Im März trat das Kritis-Dachgesetz in Kraft. Das legt erstmals bundesweit und branchenübergreifend Mindestanforderungen fest für den physischen Schutz kritischer Infrastruktur. Jedoch die dafür notwendigen Rechtsverordnungen hat die Bundesregierung bislang nicht vorgelegt, weshalb nun die Umsetzung von Kritis stockt. Das kritisiert Valentin Lippmann, innenpolitischer Sprecher der Grünen im Sächsischen Landtag.
3: Es muss jetzt auch da ins Machen kommen und wir müssen vor allen Dingen das Machen beschleunigen. Weil ganz klar ist, natürlich reicht das Gesetz alleine nicht, um uns vor Angriffen auf die kritische Infrastruktur zu schützen, sondern es sind die Maßnahmen, die daraus erwachsen. Und da müssen wir auch viel, viel besser werden in dem Bereich Detektion von Drohnenangriffen. Wir kriegen gar nicht mit, wenn Drohnen durch den Luftraum in Sachsen und in Deutschland fliegen.
22: Übrigens zur Resilienz gegen Angriffe gehören auch Notstromanlagen. Nach Angaben des TÜV-Verbands weist mehr als jede dritte Notstromanlage in Krankenhäusern, Hochhäusern oder Einkaufszentren erhebliche Mängel auf. Der Verband fordert deshalb eine Modernisierung der Notstromversorgung.
20: Ja, und ob man unsere Infrastruktur irgendwie besser schützen könnte und ob es auch Zusammenhänge zwischen den Vorfällen der vergangenen Tage gibt, darüber habe ich gesprochen mit einem Sicherheitsexperten und das Gespräch, das hören Sie hier in 10 Minuten. Am Sonntag richten sich alle Blicke auf Sachsen-Anhalt. Hier entscheidet sich nicht nur, wer künftig in Magdeburg regiert. Viele sehen die Wahl auch als Stimmungstest für ganz Deutschland und entsprechend groß sind natürlich die Erwartungen, aber auch die Spannungen. Die Stimmung im Land ist aufgeheizt. Viele Debatten werden ungewöhnlich emotional geführt. Und wie sich die Sicherheitsexperten, Behörden auf das Wahlwochenende vorbereiten, das bespreche ich mit unserer Sachsen-Anhalt-Korrespondentin Doreen Jonas. Guten Morgen.
5: Hallo.
20: Doreen, worauf stellen sich die Sicherheitsbehörden denn ein in den kommenden Tagen? Also was sind so die Herausforderungen?
5: Na, besonders ist die Vielzahl der Veranstaltungen und eben die große Mobilisierung. Also es wird teilweise mit sehr, sehr vielen Teilnehmern gerechnet. Von heute bis Sonntag sind noch 26 Veranstaltungen laut Innenministerium angemeldet und mit einer voraussichtlichen Gesamtteilnehmerzahl im unteren bis mittleren fünfstelligen Bereich. Also da reden wir wirklich von mehreren 10.000 Menschen. Und die beiden größten Veranstaltungen sind heute schon die AfD-Wahlkampf-Abschlussveranstaltung in Magdeburg. Da werden 10.000 Teilnehmer erwartet. Und morgen dann das Demokratiefest des DGB, auch hier in Magdeburg. Und da werden 8.000 Teilnehmer erwartet. Und dazu gibt es auch das morgen das Protestcamp in Bitterfeld. Weitere Demonstrationen. Naja, und dann kommt ja noch der Wahltag an sich. Hören wir da mal Innenministerin Tamara Tschischank von der CDU.
6: Aber gleichzeitig geht es ja darum, auch am Wahlsonntag eine große Präsenz in der Fläche zu haben, damit eben auch die Bürgerinnen und Bürger wissen, dass sie den Wahlvorgang im Wahllokal völlig sicher vollziehen können.
5: Also außerdem, das sagte Innenministerin Tschischank auch, werde es eben Unterstützung aus anderen Bundesländern geben und auch von der Bundespolizei.
20: Ja, jetzt habe ich ja schon gesprochen von der Polarisierung im Land. Woran merkt man das denn?
5: Na, ich denke, das lässt sich vielleicht neben einer gewissen Schärfe in der Debatte grundsätzlich, also Politik ist überall Thema, hier bei uns in Sachsen-Anhalt, ja ganz gut an folgenden Zahlen ablesen. Also für jedermann sichtbar ist einfach die große Zerstörung von Wahlplakaten. Also da gibt es unzählige verknickte, beschmierte, völlig entfernte. Und dieses Jahr gibt es sogar einen Negativrekord, das sagt jedenfalls das Innenministerium. Stand 31. August wurden 1090 Wahlplakate eben beschädigt oder entwendet. Immer vorausgesetzt, es gibt eine Anzeige, das ist ja auch nicht immer der Fall. Bei der vorigen Wahl waren es 800 vor 5 Jahren dann. Und daran, denke ich, kann man diese besondere Intensität der politischen Auseinandersetzung bei dieser Landtagswahl erkennen. Und darüber hinaus aber gibt es noch 120 wahlkampfbezogene Straftaten, wie sie das Innenministerium nennt. Und da reden wir über Beleidigungen zum Nachteil von Personen des politischen Lebens. Wir reden über Bedrohungen und auch Körperverletzungen.
20: Klingt schon vorher nach viel Spannung in jedem Fall. Wenn wir jetzt auf Sonntag schauen, die Wahllokale dann geschlossen sind, die Ergebnisse einlaufen, welche Befürchtungen gibt es denn da?
5: Na, da wird es wohl ganz auf den Wahlausgang ankommen. Hören wir noch einmal Innenministerin Zieschang.
6: Angesichts dessen, dass dieser Wahlkampf hoch emotionalisiert ist, gehe ich im Augenblick davon aus, dass je nachdem der eine oder die andere mit dem Ergebnis der Wahl dann aus seiner Sicht nicht zufrieden ist und dass sich das auch in dann spontanen Eilversammlungen oder auch in Versammlungen nach der Wahl zeigen kann. Aber es kann natürlich genauso auch zu Straftaten kommen. Das haben wir im Blick, darauf sind wir vorbereitet. Auch das werden wir versuchen zu unterbinden.
5: Wir können das ja mal nach Szenarien aufdröseln. Für den Fall, dass die AfD eine Alleinregierung schafft, könnte das wiederum linksextreme Gruppen mobilisieren, die dann aus dem gesamten Bundesgebiet anreisen könnten, inklusive Demonstrationen, Protestaktionen. Das kann sein. Und das andere Szenario wäre, die AfD schafft es nicht, allein zu regieren. Dann könnte es wiederum einen Vorwurf der Wahlmanipulation geben. Wir kennen ja die hohen Umfragewerte für diese Partei. Es könnte auch zu Störungen aus der rechten Szene kommen. Also all das wird einkalkuliert. Und in Magdeburg gibt es Stand jetzt 4 Veranstaltungen am Wahlsonntag bis in den späten Abend hinein. Das hat die Polizeiinspektion hier mitgeteilt. Und dabei handelt es sich so um Kundgebungen und auch um eine Demonstration, um einen Aufzug.
20: Sachsen-Anhalt-Korrespondentin Doreen Jonas war das. Damit ist es 6.15 Uhr. 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Und wir schauen auch auf unsere wichtigste Meldung zur Stunde. Der VW-Aufsichtsrat, der hat dem Sparpaket des Konzernvorstands zugestimmt. Das Unternehmen erklärte am Abend überraschend, der Sanierungsplan, der sei einstimmig gebilligt worden. Der sogenannte Zukunftsplan soll VW und seine Marken wettbewerbs- und leistungsfähiger machen. Mehr dazu dann wieder in unseren Nachrichten 6:30. Weitere Meldungen jetzt erstmal mit Ryu Takeda.
19: Bundesinnenminister Alexander Dobrindt trifft sich heute in Kopenhagen mit seinen Kollegen aus Dänemark, Österreich, den Niederlanden und Griechenland. Die 5 Länder streben die Einrichtung von Abschiebezentren für ausreisepflichtige Migranten außerhalb der EU an. Am Landgericht Dessau-Roßlau wird heute das Urteil gegen 2 Fotografen erwartet. Den beiden Männern wird Brandstiftung in insgesamt 17 Fällen vorgeworfen. Sie sollen unter anderem Waldflächen und Lagerhallen im Kreis Anhalt-Bitterfeld in Brand gesetzt und mit den Bildern Einnahmen im 4-stelligen Bereich erzielt haben. Die Urteilsverkündung war zuletzt verschoben worden, weil Angeklagte und Prozessbeteiligte wegen Staus nicht rechtzeitig zum Gericht kamen. In Leipzig werden am Abend auf einer Gala wieder die goldenen Hennen verliehen. Den Publikumspreis gibt es in den Kategorien Film und Fernsehen, Entertainment, Musik und Sport. Eine goldene Henne für sein Lebenswerk erhält der Schauspieler Armin Müller-Stahl. Das Wetter. Heute mal Sonne, mal Wolken. Von Norden her langsam ausbreitender Regen und Gewitter. 22 bis 27 Grad und zunehmend stürmisch. Morgen heiter bis wolkig. Einzelne Schauer oder Gewitter 19 bis 23 Grad. MDR aktuell Verkehrsdienst. A4 Frankfurt Richtung Dresden zwischen Eisenach West und Eisenach Ost. Defekte LKW auf der rechten Fahrspur. Und Vorsicht auf der A9 Richtung Berlin zwischen Dessau Süd und Dessau Ost. Defektes Fahrzeug auf der rechten Fahrspur. Geblitzt wird auf der A9 Richtung München zwischen Niemeck und Kleinmarzens und auf der A38 Richtung Göttingen in Höhe Merseburg Süd. Soweit der MDR aktuell Verkehrsdienst. Die Zeit 6.17 Uhr.
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20: In den vergangenen Tagen gab es gleich mehrere Vorfälle, die aufhorchen lassen haben. Die Sabotage an einer wichtigen Stromverbindung bei Jenschwalde. Gestern ein mutmaßlich politisch motivierter Brandanschlag auf ein Gebäude mit Rüstungsunternehmen in München. Ja, und dann war da ja auch noch der Drohnenanschlag auf den Flughafen Leipzig-Halle. Es stellt sich schon so langsam die Frage, müssen wir uns Sorgen machen? Wie verwundbar ist Deutschland eigentlich? Wie gut ist unsere kritische Infrastruktur? Und sind auch sicherheitsrelevante Unternehmen eigentlich geschützt? Darüber spreche ich mit Professor Dr. Joachim Krause vom Institut für Sicherheitspolitik an der Uni Kiel. Guten Morgen.
7: Guten Morgen, Frau Dietrich.
20: Professor Krause, die Vorfälle, die ich gerade genannt habe, ist das eine Reihe von Einzelfällen oder sehen Sie da inzwischen ein Muster?
7: Nein, ich sehe da ein Muster. Das hat was mit dem Ukraine-Krieg zu tun. Wir sehen ja seit einigen Wochen, dass die Ukraine mit Angriffen in der Tiefe des russischen Raumes, vor allen Dingen auch gegen Energieanlagen, gegen Raffinerien, gegen Erdölanrichtungen und auch gegen militärische Ziele, doch die Russen in große Verlegenheit gebracht haben und vor allen Dingen Putin unter Erfolgszwang gestellt hat. Und er hat ja selber mit einer gewissen Eskalation in der Ukraine geantwortet, aber auch deutlich gemacht, und das hat auch Lavrov deutlich gemacht, dass diejenigen, die die Ukraine unterstützen, jetzt auch ins Visier Moskaus geraten. Und das erleben jetzt derzeit, das passiert nicht mit Raketenangriffen, sondern mit verdeckten Angriffen, oftmals von Wegwerfagenten, die von irgendwelchen Leuten gesteuert werden. Und das häuft sich jetzt in diesen Tagen und das müssen wir einfach mal so als strategische Herausforderung sehen.
20: Ja, auch gestern bei den Vorfällen in München sind ja zwei Osteuropäer als Tatverdächtige festgenommen worden und der ARD-Terrorismusexperte Michael Götschenberg, der hat nach den Vorfällen das hier gesagt.
8: Nach allem, was ich höre, ist es so, dass es starke Hinweise darauf gibt, dass diese beiden festgenommenen Tatverdächtigen sogenannte Low-Level- oder Wegwerfagenten sein könnten. Das heißt, Personen, die im Auftrag eines russischen Geheimdienstes mutmaßlich diese Tat begangen haben könnten.
20: Ja, Herr Krause, wenn wir jetzt aber auf das Umspannwerk bei Jenschwalde schauen, solche Angriffe gehen ja eigentlich eher so aufs Konto von Linksextremisten. Oder wie schätzen Sie das ein bei den neuen Vorfällen?
7: Ja, das kann ich jetzt in diesem Fall nicht sagen, weil das waren relativ amateurhafte, aber dennoch schon gut durchdachte Anschläge mit einfachen Mitteln. Das kann Linksextremisten sein, das können aber auch von Russland gesteuerte Personen sein, das kann aber auch beides sein. Aber zumindest, wir erleben ja überall, nicht nur bei uns, sondern auch in anderen Ländern Europas, eine Verschärfung dieser hybriden Angriffe, die ja nun, wenn das in Leipzig so gekommen wäre, wie es hätte kommen können, durchaus als terroristischer Anschlag hätte gewertet werden müssen. Also das ist schon eine Steigerung im Eskalationsniveau und das erleben wir auch in anderen europäischen Staaten.
20: Ja, genau darauf zielt auch meine nächste Frage ab, nämlich ob sich nach Ihrer Ansicht die Bedrohungslage für vor allem für kritische Infrastruktur, auf die wir schon in den vergangenen Monaten spürbar verändert hat.
7: Ja, sie ist dabei, sich deutlich zu verschärfen. Nicht nur kritische Infrastruktur, auch zum Beispiel Firmen, die Rüstungsgüter herstellen, die dann in die Ukraine geliefert werden. Wir haben gerade gestern wieder einen Brandanschlag gehabt. Wir haben die Chefs mehrerer Firmen, die inzwischen also Polizeischutz bekommen, Tag und Nacht, weil sie bedroht werden von russischen Agenten. Und ich habe so Zweifel, ob man das noch als hybride Bedrohung nennen kann, sondern das ist eigentlich schon Terrorismus im staatlichen Auftrag.
20: Okay, dann frage ich Sie mal ganz praktisch. Viele Menschen hören jetzt die Meldung, auch unser Gespräch, ne, und fragen sich sicher, muss ich mir jetzt Sorgen machen? Also wie gut sind denn Stromversorgung, Verkehr und auch andere wichtige Infrastruktur in Deutschland geschützt?
7: Eigentlich gar nicht. Ich meine, wir leben in einer offenen Gesellschaft und wir haben keinen großen Schutz für Infrastruktur. Natürlich ist die Wasserversorgung einigermaßen gut abgesichert, weil da kommt keiner so leicht ran. Aber Stromversorgung ist schon problematisch mit Überlandleitung. Das, was wir gerade erlebt haben, sozusagen Anschläge auf Leitungen mit leitendem Material, sodass dann ein Kurzschluss entstehen kann, das kann man überall machen. Und man kann die Deutsche Bahn überall sabotieren, indem man Kabelkanäle mit Benzin übergießt und dann anzündet. Also es gibt so viele Möglichkeiten, bei uns kritische Infrastruktur zu zerstören und zu sabotieren. Ich glaube, wenn ich da mal 10 Studenten zusammensetze und mir eine Stunde lang ausdenken lasse, was man alles machen kann, da kommt eine ziemlich lange Liste daraus.
20: Wo würden Sie denn dann als erstes nachbessern?
7: Also ich würde ganz, ganz dringend sagen, wir müssen unsere Wasserversorgung, unsere Stromversorgung und den Verkehr sichern. Nur wie das im Einzelnen geschehen soll, da müssen ja bauliche Maßnahmen gemacht werden, die ganz erheblicher Natur sind. Und irgendwann muss man sich auch mal fragen, wie geht man an den Verursacher ran? Und das ist offensichtlich die russische Regierung, die diesen Krieg in der Ukraine auf jeden Fall gewinnen will und egal, was es kostet. Und da werden wir auch in der NATO um Konsultationen unter Artikel 4 nicht darum kommen, etwa über die Frage, ob die NATO nicht mal endlich als Antwort darauf die Ostseezugänge für die Schattenflotte Russlands sperrt. Also es reicht nicht nur aus, unsere Infrastruktur sicher zu machen, sondern wir müssen auch sehen, dass wir den Verursacher sehr deutlich aufzeigen, dass Grenzen überschritten worden sind.
20: Herr Professor Krause, ich danke Ihnen für Ihre Einschätzung und wünsche noch einen schönen Tag.
7: Ja, gerne, wünsche ich Ihnen auch.
20: Und damit ist es 6.23 Uhr.
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20: Eltern werden, das wünschen sich viele, aber nicht alle können sich den Kinderwunsch ohne fremde Hilfe erfüllen. Und dann kommt auch schon mal das Thema Leihmutterschaft ins Spiel. Ja, was haben wir diskutiert darüber in diesem Sommer? Wir erinnern uns, CDU-Fraktionschef Jens Spahn und sein Ehemann, die hatten im Juli verkündet, Eltern geworden zu sein, mit Hilfe einer Leihmutter in den USA. Und ein Hörer hat sich daraufhin gefragt, wie kommt so ein Kind eigentlich nach Deutschland? Wie erhält es die deutsche Staatsbürgerschaft? André Seifert mit Antworten.
9: Die einfache und vielleicht auch etwas frustrierende Antwort lautet, eine große Rolle spielt Geld. Je mehr Eltern für eine Leihmutterschaft ausgeben können, desto problemloser ist auch der Weg nach Deutschland nach der Geburt, erklärt Professor Henrike von Schelliha von der Bucerius Law School, einer privaten juristischen Hochschule in Hamburg.
10: Diese US-amerikanischen Leihmutterschaften sind extrem teuer. Das heißt, die sind rechtssicherer, aber eben teurer. Was ich Ihnen sagen kann, ist, dass da vor allem auch die Kliniken und die Kanzleien, die am Ende für einen rechtssicheren Übergang des Kindes nach Deutschland sorgen, Geld daran verdienen.
9: So kostet das Verfahren in Kalifornien, dem Mekka der Branche, bis zu 250.000 Euro. Anwälte und rechtliche Absicherungen sind inklusive. Oft wird die Elternschaft schon vor der Geburt gerichtlich geklärt. Wer weniger hinblättern will, weicht oft auf günstigere US-Bundesstaaten aus, wie Nevada oder Texas. Und dort kann dann die Antwort auf die Hörerfrage komplizierter werden. Denn dort muss oft erst geklärt werden, wer rechtlich die Eltern sind. Und das sind zunächst nicht automatisch die deutschen Wunscheltern, so Henrike von Schelliha.
10: Nach deutschem Recht ist erstmal die Frau Mutter, die das Kind geboren hat. Das wäre jetzt hier die austragende Frau, also die Leihmutter. Auch wenn sie nie die Elternrolle einnehmen wollte und auch wenn sie keine genetische Verbindung zum Kind hat.
9: Beim Vater wird es noch komplizierter. Ist die Leihmutter verheiratet, gilt nach deutschem Recht ihr Ehemann als Vater des Kindes. Ist sie nicht verheiratet, gibt es zunächst gar keinen rechtlichen Vater. Deshalb lassen viele Wunscheltern die Elternschaft schon in den USA gerichtlich klären. Das kostet zwar extra, ist aber immer noch billiger als in Kalifornien. Das Gericht legt fest, wer rechtlich Vater und Mutter sind. Auf dieser Grundlage können deutsche Behörden die Elternschaft dann anerkennen, erklärt Marco Oldenburger vom Ausschuss für Familienrecht des Deutschen Anwaltvereins.
11: Und damit kriegt über das Staatsangehörigkeitsgesetz das Kind vom deutschen Wunschvater die Staatsangehörigkeit, kriegt vom Generalkonsulat einen Reiseausweis als Passersatz und kann dann mit seinen Eltern aufgrund dessen nach Deutschland reisen.
9: Das Kind muss keine weiteren Anträge stellen. Es ist dann von Geburt an deutscher Staatsbürger. Und übrigens durch die Geburt in den USA auch US-amerikanischer. Jedoch geht es nach US-Präsident Donald Trump, soll das nicht immer so bleiben. Trump hat kürzlich ein Dekret erlassen, um die Vergabe von US-Staatsbürgerschaften einzuschränken, erklärt Anwalt Marco Oldenburger.
11: Aktuell kann man also noch nicht hundertprozentig sagen, wie sich die neue Anordnung von Herrn Trump dort auswirkt. Die Kolleginnen und Kollegen, mit denen ich Kontakt hatte, sind davon erst einmal überzeugt, dass die Staatsangehörigkeit des Kindes auch in diesen Konstellationen eine amerikanische ist.
9: Übrigens, wie viele Deutsche jedes Jahr in den USA eine Leihmutter in Anspruch nehmen, weiß niemand genau. Eine offizielle Statistik dazu gibt es nicht.
20: André Seifert berichtete. Hand aufs Herz, wer hat heute Morgen noch nicht aufs Smartphone geschaut, die Smartwatch oder Kopfhörer im Ohr gehabt? Ich gebe es zu, bei mir war es heute alles schon am Wickel. Die Technik, die begleitet uns einfach jeden Tag. Und ja, wir fragen uns, welche Technik könnte jetzt unseren Alltag eigentlich als nächstes verändern? Antworten darauf gibt es heute, ab heute auf der IFA in Berlin. Und FTMS Angludes, die nimmt uns mit.
12: Zu den großen Themen gehören künstliche Intelligenz und vernetzte Geräte. Die IFA zeigt aber auch eine Verschiebung der Gewichte in der globalen Technologiebranche. 928 der Aussteller kommen aus China, dazu 84 aus Hongkong. Aus Deutschland sind 201 Unternehmen vertreten, aus Japan gerade einmal 5. Chinesische Unternehmen zeigen dabei längst nicht mehr nur günstige Smartphones oder Haushaltsgeräte. Sie präsentieren Roboter, Elektroautos und vernetzte Technologie-Ökosysteme. So ist der Smartphone-Hersteller Xiaomi erstmals mit einem großen eigenen Auftritt auf der IFA vertreten. Der Konzern will unter anderem neue Smartphones und Roboter präsentieren und ein vernetztes Ökosystem anbieten, das Geräte, das Zuhause und das eigene Fahrzeug digital miteinander verbindet. Die IFA wird damit auch zum Schaufenster für den wachsenden Einfluss chinesischer Technologieunternehmen.
1: Ja, auf diesen ganzen Geräten kann man auch wunderbar das Wetter checken. Noch besser aber, wenn man Josephine Bächler hat. Josephine, ja. Draußen sieht es nicht gut aus. Und dabei freue ich mich doch auf ein schönes Wochenende.
4: Ja, also das Wochenende wird dann besser. Das sage ich jetzt gleich am Anfang. Wir haben dann mit einem Hochdruckgebiet vor allem zum Sonntag zu tun. Aber heute ist ein Sturmtief das Thema. Ja, das bringt natürlich erstmal Sturm mit sich. Vor allem am Nachmittag wirklich dann auch Sturmböen bis ins Tiefland. Und es gibt schauerartigen, teilweise gewitterigen Regen, der breitet sich von Norden her über uns aus. Also viele werden erstmal den Tag über gar nichts davon mitbekommen. Da sind nur vereinzelt Schauer unterwegs. Höchstens im Norden gibt es da schon am Vormittag den Regen. Der breitet sich dann langsam Richtung Süden aus und wird dann sich auch ein bisschen verstärken. Also da sind auch schauerartige, gewitterige Regengüsse ein Thema. Dann gibt es noch die Sonne. Die ist durchaus auch immer wieder noch vertreten. Und man kann auch sagen, mit dem Wind kommt auch sommerliche Wärme noch mal zu uns. Vor allem in Thüringen und in Sachsen werden wir örtlich bis 28 Grad erwarten.
1: Ich danke dir.
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0: wie das jetzt aussieht. Wir haben Sie noch mal besucht, hören Sie gleich bei uns. Außerdem aus der deutschen Wirtschaft kommen überraschend gute Nachrichten. Es soll wieder bergauf gehen. Und was die deutschen Medien dazu schreiben, das hören Sie gleich nach den Nachrichten.
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2: Um 6.30 Uhr mit Ryo Takeda. Der VW-Aufsichtsrat hat dem Sparpaket des Konzernvorstands zugestimmt. Das Unternehmen erklärte am Abend überraschend, der Sanierungsplan sei einstimmig gebilligt worden. Der sogenannte Zukunftsplan solle VW und seine Marken wettbewerbs- und leistungsfähiger machen. Danach sollen in den kommenden Jahren weitere 50.000 Stellen gestrichen werden. Die vier Werke in Zwickau, Emden, Hannover und Neckarsulm stehen weiter auf der Kippe. VW erklärte, für sie könne ab 2031 keine wettbewerbsfähige Folgebelegung gewährleistet werden. Man wolle aber alternative Verwendungsmöglichkeiten prüfen. Der Sicherheitsexperte Joachim Krause hat angesichts gehäufter Sabotage- und Anschlagsversuche eine energischere Reaktion der NATO gefordert. Der ehemalige Chef des Instituts für Sicherheitspolitik Kiel sagte dem MDR, man müsse sich langsam fragen, wie man an den Verursacher herankommen wolle. Das sei offensichtlich die russische Regierung, die den Krieg in der Ukraine gewinnen wolle, egal was es koste. Die NATO müsse erörtern, ob sie als Antwort nicht endlich die Ostsee für die russische Schattenflotte sperre. Russland hat den norwegischen Botschafter einbestellt. Hintergrund ist, dass ein russisches Schiff in einem Hafen der Inselgruppe Spitzbergen beschlagnahmt wurde. Das Schiff sei mit Mitarbeitern eines Bergbauunternehmens, Wissenschaftlern und Lebensmitteln von Murmansk auf dem Weg in die russische Siedlung Barentsburg gewesen. Norwegen hatte das Schiff auf einen Antrag des staatlichen ukrainischen Energiekonzerns Naftogaz festgesetzt. Naftogaz will so durchsetzen, dass Moskau ausstehende finanzielle Verpflichtungen begleicht. Kuba öffnet seine Wirtschaft weiter für ausländische Investoren. Die Regierung in Havanna hat neue Vorschriften veröffentlicht, die den Marktzugang erleichtern sollen. Demnach dürfen Firmen künftig Mitarbeiter direkt einstellen und entlassen, ohne staatliche Arbeitsagenturen einschalten zu müssen. Zudem dürfen private Unternehmen Reisebüros betreiben und Selbstständige als Reiseführer arbeiten. Die neuen Regeln gehören zu einem Reformpaket, das im Juni angekündigt worden war. Sachsen-Anhaltspolizei prüft den Einsatz eigener Spezialisten zur Erkennung von Tatverdächtigen. Das Innenministerium teilte mit, bisher greife die Polizei auf sogenannte Super-Recognizer aus anderen Bundesländern oder des Bundes zurück. Dabei handelt es sich um Beamte, die Gesichter außergewöhnlich gut wiedererkennen können. Sie wurden in Sachsen-Anhalt etwa nach den schweren Ausschreitungen beim Fußballspiel zwischen Magdeburg und Dresden eingesetzt. Das waren die Nachrichten. Das Wetter mit den Temperaturen von 6 Uhr, Atern stark bewölkt 18 Grad, Dresden bedeckt 19, Eisenach bedeckt 18, Erfurt Regen 18 Grad, Gardelegen stark bewölkt 18, Hoyerswerda wolkig 18, Magdeburg wolkig 19 Grad, Neuhaus am Rennweg bedeckt 15, Oschatz bedeckt 18, Plauen wolkig 17, Wernigerode bedeckt 20 und Lutherstadt-Wittenberg meldet 18 Grad. Heute Sonne und Wolken, am Vormittag im Norden etwas Regen, bis zum Abend dann langsam bis nach Nordthüringen und Nordsachsen ausbreitender, zunehmend schauerartiger und gewittriger Regen, von Nord nach Süd 22 bis 27 Grad, stürmischer westlicher Wind, morgen locker bewölkt mit Sonne, in Sachsen-Anhalt einzelne Schauer und Gewitter, Höchstwerte 19 bis 23 Grad, teils stark böiger Westwind, am Sonntag heiter bis wolkig, trocken und mäßig warm. MDR aktuell Verkehrsdienst, A4 Frankfurt Richtung Dresden zwischen Eisenach West und Eisenach Ost, defekte LKW auf der rechten Fahrspur und Vorsicht auf der A14 Richtung Dresden in Höhe Leisnig, 3 unbeleuchtete LKW auf der Standspur. Geblitzt wird auf der A9 Richtung München zwischen Niemeck und Kleinmarzehns und auf der A38 Richtung Göttingen in Höhe Merseburg Süd. Soweit der MDR aktuell Verkehrsdienst, die Zeit 6.34 Uhr.
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0: Mit Katja Dietrich am Mikrofon. Guten Morgen. Gute Nachrichten aus der deutschen Wirtschaft, die sind ja eher selten geworden. Umso bemerkenswerter ist, was Wirtschaftsforscher jetzt sagen. Die Aussichten werden besser, die Prognosen steigen. Ist das jetzt die ersehnte Trendwende nach Jahren der Flaute? Hören Sie dazu unsere Medienschau.
3: Auf t-online.de liest man, der Aufschwung ist

0: ist da, auch wenn es erst einmal nur ein leichter Anstieg ist und bei weitem kein Boom. Es geht aufwärts mit der deutschen Wirtschaft und es zeigt sich, sie ist robuster, als es manche Niedergangsüberschrift nahelegt. Bemerkenswert ist das vor allem deshalb, weil viele Spannungen, Unsicherheiten und Verwerfungen an den Weltmärkten weiterhin andauern. Die Leipziger Volkszeitung bemerkt, wer in den vergangenen Monaten auch nur zarten Konjunkturoptimismus verbreitete, geriet unter Rechtfertigungsdruck. Wenn in den Köpfen der Abstieg beschlossene Sache ist, gelten Hinweise auf Hoffnungsschimmer schon als Schönfärberei. Das Land hat sich offenbar eingerichtet in seiner Missstimmung, doch es ist Zeit für eine differenziertere Betrachtung. Die Augsburger Allgemeine kommentiert, der sich andeutende Aufschwung, so er denn kommt, ist ein geliehener im wahrsten Sinne des Wortes. Er fußt auf geliehenem Geld. Das mag für 2-3 Jahre funktionieren, entbindet die Politik aber nicht von ihrer Verpflichtung, das Steuersystem und den Sozialstaat wieder vom Kopf auf die Füße zu stellen. Deutschland ist gerade erst an einer Rezession vorbeigeschrammt, die man nicht nur mit den Spätfolgen der Pandemie oder dem Iran-Krieg erklären kann. Die meisten Probleme sind hausgemacht, man muss sie nur sehen. Die Nürnberger Zeitung meint, was die Berechnungen der Wirtschaftsforscher angeht, so gilt Fausts Feststellung, grau ist alle Theorie. In der realen Welt der Wirtschaft dürfte man vielerorts die Botschaft vom gelinden Aufschwung mit Unglauben zur Kenntnis nehmen. So zum Beispiel in der exportabhängigen bayerischen Metall- und Elektroindustrie. Deren Arbeitgeberverbände meldeten just am selben Tag, an dem die Wirtschaftsforscher ihre günstigen Prognosen abgaben, eine anhaltende Talfahrt. Und die Badische Zeitung aus Freiburg gibt zu bedenken: Die Investitionen müssen in Gang kommen und vor allem müssen sie in Deutschland getätigt werden. Das wird aber nur geschehen, wenn Unternehmen hier mit besseren Bedingungen rechnen. Einige Vorstöße der Bundesregierung haben sie gesehen und müssen nun erleben, wie Vereinbarungen wieder in Frage gestellt werden. Das ist der sicherste Weg, die Chance zu verspielen.
1: Soweit die Stimmen der Medien zu den günstigen Konjunkturprognosen. Wer in Italien Regierungschef wird, der sollte sich an seinem Schreibtisch erstmal nicht zu gemütlich einrichten. Die politische Halbwertszeit an der Staatsspitze dort ist oft eher überschaubar. Und umso bemerkenswerter ist deshalb der Rekord, den Giorgia Meloni heute aufstellt. Seit gut 1400 Tagen ist sie im Amt und damit länger als jeder andere italienische Regierungschef seit Ende des Zweiten Weltkriegs. Ja, bei ihrem Amtsantritt hätten damit wohl nicht so viele gerechnet. Anna Giordano.
2: Als Giorgia Meloni am 22. Oktober 2022 die Treppen des Palazzo Chigi, also des Regierungssitzes, hinaufsteigt, geben ihr viele Kommentatoren kein volles Ja. Gleichzeitig treibt ganz Europa die Frage um, wie sich die postfaschistischen Wurzeln ihrer Partei Fratelli d'Italia auf ihre Regierungsarbeit auswirken würde. Befürchtet wurde unter anderem ein Konfrontationskurs mit Brüssel, vielleicht sogar der Ausstieg aus dem Euro. Stattdessen trat Meloni von Beginn an überraschend moderat auf. Kurz vor dem ersten EU-Gipfel ihrer Regierungszeit im Dezember 2022 sagte sie: Es ist kein Zufall, dass meine erste Auslandsreise als Ministerpräsidentin zu den EU-Institutionen geführt hat. Es war eine Entscheidung, die aus der Überzeugung kommt, dass Italien eine wichtige Rolle in der EU spielen kann, im Sinne der EU, aber immer mit Blick auf die eigenen nationalen Interessen. La difesa del proprio interesse nazionale. Es ist dieser pragmatische, realpolitische Kurs, den Beobachter wie der römische Außenpolitik-Experte Riccardo Alcaro dafür verantwortlich machen, dass Meloni zumindest für italienische Verhältnisse bemerkenswert stabile Zustimmungswerte genießt. Dieser Realismus hat ihr direkt geholfen, auf internationaler Ebene glaubwürdig zu sein, sich einen Namen zu machen. Und er war auch wichtig für ihren Erfolg, für die Zustimmung bei den eher gemäßigten Wählern, die erst nach ihrem Regierungsantritt für sie waren. Doch das, was die einen Realpolitik nennen, sehen andere als gefährliche Drahtseilakte. Meloni balanciert an mehreren Fronten gleichzeitig, sei es innerhalb ihrer rechten Regierungskoalition, wo es regelmäßig zwischen der rechtspopulistischen Lega von Matteo Salvini und der konservativen Forza Italia zu Konflikten kommt, oder im mittlerweile wackeligen Verhältnis zu den USA. Die italienische Fernsehjournalistin Alessandra Sardoni meint: Meloni ist keine überzeugte Europäerin geworden. Sie taktiert ständig zwischen Trump und Europa. Zu Beginn dachte sie, das gute Verhältnis zu US-Präsident Biden und die Anerkennung aus den USA könnten das ersetzen, was ihr von den europäischen Regierungen verwehrt blieb. Also setzte sie alles darauf. Dann verstand sie, dass sie die EU-Chefs doch brauchte und passte ihre Strategie an. Alessandra Sardoni nennt Meloni eine Opportunistin, die ihre Möglichkeiten für den Machterhalt zu nutzen wisse. Dafür spreche innenpolitisch auch die Tatsache, dass sie 40% aller neuen Gesetze per Eildekret am Kabinettstisch erlassen habe und damit faktisch die Opposition ausgehebelt habe. Doch nicht alles sei für die Regierungschefin glatt gelaufen. In der Migrationspolitik habe sie große Rückschläge erlitten. Der Plan, Rückführungen per Schnellverfahren in Asylzentren in Albanien durchzuführen, sei zumindest vorerst nicht aufgegangen.
1: Und jetzt machen wir weiter mit Sport und sagen guten Morgen zu Jan Günther.
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4: Ja, guten Morgen zurück. Am zweiten Spieltag der Handball-Bundesliga kam es gestern Abend zum Duell Meister gegen Vizemeister. Der SC Magdeburg empfing die Füchse Berlin und der SCM gewann mit 36:32. Der Bericht von Frank Martin.
5: Dieses Duell gegen die Füchse war zäh. Keine Partie für Feinschmecker des Handballspiels. Der Ball lief kaum länger als 30 Sekunden ohne Unterbrechungen. Dazu wurde ständig der Boden in der ausverkauften Magdeburger Arena gewischt.
6: Ich finde, da war unglaublich warm in der Halle heute. Wir müssen viel trocken sein, da war ganz viele Leute auf dem Boden immer. Dann dauert das Spiel halt ein bisschen länger.
5: So Magnus Saustrup, der Däne am SCM-Kreis. Ganze 55 Minuten lief der erste Durchgang, in dem Magdeburg lange brauchte. Sogar mit 13:14 einem Rückstand in die Kabine ging.
6: Das Spiel war eng, da war alles drin. Ganz viel Kampf, diese 1 gegen 1 mit viel Intensität und alles. So, so ist es mit in ein Spiel gegen die Füchsin. Sie ist gut und deswegen ist aus. Ist das auch eng bis Ende?
5: 7 Tore erzielte Magnus Saustrup und war damit einer der besten SCM-Werfer. Und vor allem in der zweiten Halbzeit markierte der Däne dann ganz wichtige Treffer, bescherte seinem SCM damit einen perfekten Saisonstart.
6: Ja, das ist ein überragender Start für uns. Die Ergebnisse sind wir natürlich zufrieden. Wir wollen immer noch verbessern und das Spiel so verbessern. Und können nicht meckern über nur Siege zum Start.
5: Bescheidenheit also beim deutschen Meister nach dem gestrigen Prestigeerfolg gegen die Füchse. Big Points für Magdeburg allemal. Am Sonntag geht's dann für den SCM in der Liga weiter, dann auswärts in Balingen.
4: Ja, und Balingen war gestern der Gegner des THSV Eisenach. Für die Thüringer setzte es dabei eine ziemlich derbe Heimniederlage. Andreas Mann.
7: Beim starken Auftritt in Flensburg fehlte die Belohnung gegen Aufsteiger Balingen. Gestern Abend fehlte ganz viel. Der Heimauftakt in der Assmannhalle wurde für den THSV Eisenach zur Schmach. Mit 27:36 ließen sich die Thüringer im eigenen Wohnzimmer abfertigen, weil von Beginn an der Wurm drin war. Technische Fehler en masse ließen kaum Rhythmus aufkommen, die Abschlussquote ließ zu wünschen übrig. Nur kurz nach dem Seitenwechsel, als das Team von Sebastian Hinze zum 18 beide ausgleichen konnte, lebte der Traum vom erfolgreichen Heimstart. Allerdings nur kurz, eine doppelte Unterzahl zog schnell wieder den Zahn und von Anfang bis Ende äußerst stabile Gäste aus Balingen zogen wieder davon. Während der letztjährige Zweitligameister mit 2 Siegen perfekt in die Saison startet, steht Eisenach noch punktlos da und wartet zudem seit Februar auf einen Heimsieg. Am Montag geht's für das Team nach Wetzlar.
4: Bei der Volleyball-Europameisterschaft der Frauen in der Türkei hat das deutsche Team das Halbfinale verpasst. 1:3 die Niederlage gegen die EM-Gastgeberinnen. Raimo Hinsdorf.
8: Das Viertelfinale war Endstation für die Damen des Deutschen Volleyballverbandes. Die Sensation ist beim schnellen Wiedersehen mit dem EM-Mitfavoriten Türkei ausgeblieben. Wieder haben die Schützlinge von Bundestrainer Giulio Brigoli einen Satz geholt. Die begeisterungsfähigen rund 16.000 Zuschauer im Sinan-Erdem-Dom zeitweilig verstummen lassen. Aber es blieb bei diesem Teilerfolg. Der Wucht und spielerischen Klasse der Türkei konnten die deutschen Schmetterlinge nur phasenweise widerstehen. Der mit 25:22 gewonnene zweite Satz ließ den Start vergessen. Jungstar Leana Grosser und ihr Team agierten mutig am Netz. Lina Alsmeier, diesmal mit 13 Punkten erfolgreichste Angreiferin. Im dritten Satz wendete sich das Blatt erneut. Die gebürtige Kubanerin Melissa Vargas machte für die Türkei allein 26 Punkte und stieß für ihre Mannschaft die Tür auf zum Halbfinale gegen Serbien. Den DVV-Damen blieb der erste Einzug in die Runde der besten 4 seit 13 Jahren verwehrt.
4: Bei den US Open der Tennisprofis in New York spielt Alexander Zverev gerade um den Einzug in die dritte Runde. Gegner ist der Franzose Alice. Nach Sätzen steht es 2:1 für Zverev. Er ist im Einzel der letzte Deutsche, der noch im Turnier ist. Ausgeschieden sind nämlich auch Eva Lüß, Tatjana Maria und Jan-Lennart Struff.
1: Danke, Jan. Und wir schauen auf unsere wichtigste Meldung zur Stunde. Da gibt es eine Überraschung bei Volkswagen. Der Aufsichtsrat hat dem Sparpaket des Vorstands zugestimmt. Das Unternehmen, das erklärte am Abend, der Sanierungsplan sei einstimmig gebilligt worden. Tja, was das für die Belegschaft zum Beispiel in Zwickau heißt, sprechen wir drüber nach 7:00. Jetzt ist es erstmal 6:45 Uhr und hier gibt es weitere Meldungen mit Ryo Takeda.
9: Am Hauptstadtflughafen BER ist am Abend das Terminal 1 zeitweise geräumt worden. Es kam zu Verzögerungen im Flugbetrieb. Laut Bundespolizei hatte eine Frau gesagt, sie habe einen gefährlichen Stoff dabei, weil eine Gefahr nicht ausgeschlossen worden sei, sei Gefahrgutalarm ausgelöst worden. Später gab die Polizei aber Entwarnung. US-Vizepräsident J.D. Vance hat angekündigt, Berichte über einen US-Raketeneinschlag auf einer Hochzeitsfeier im Iran zu prüfen. Vance machte zugleich deutlich, dass er Meldungen der iranischen Medien nicht glaube. Teheran hatte mitgeteilt, dass bei einem US-Angriff mindestens 4 Menschen ums Leben gekommen seien. In Weimar wird heute mit der Restaurierung des Ernst-Hillmann-Denkmals begonnen. Neben Arbeiten an der Bronzeplastik wird auch der umliegende Platz saniert. Das Denkmal war das erste in der DDR für den im KZ Buchenwald ermordeten KPD-Vorsitzenden. Es wurde 1958 enthüllt. Das Wetter heute mal Sonne, mal Wolken, von Norden her langsam ausbreitender Regen und Gewitter, 22 bis 27 Grad und zunehmend stürmisch, morgen heiter bis wolkig, einzelne Schauer oder Gewitter, 19 bis 23 Grad. MDA, aktuell Verkehrsdienst, Vorsicht ab 14 Richtung Magdeburg. Zwischen Magdeburg, Stadtfeld und Kreuz Magdeburg liegen Fahrzeugteile auf der Fahrbahn. Ab 4 Frankfurt Richtung Dresden, zwischen Eisenach West und Eisenach Ost, defekter LKW auf der rechten Fahrspur. Und Vorsicht auf der A14 Richtung Dresden in Höhe Leisnig, 3 unbeleuchtete LKW auf der Standspur. Geblitzt wird auf der A9 Richtung München zwischen Niemeck und Kleinmarzehns und auf der A38 Richtung Göttingen in Höhe Merseburg Süd. Soweit der MDR aktuell Verkehrsdienst. Die Zeit 6:47 Uhr.
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1: Die Brombeerzeit ist so langsam vorbei. Der Sommer neigt sich dem Ende. Ja, und auch in Thüringen sind die Tage der Brombeerkoalition möglicherweise gezählt. Das BSW entscheidet am Sonntag auf einem Mitgliederparteitag, ob es die Koalition mit CDU und SPD verlässt oder weiter mitregiert. Vorausgegangen sind turbulente Tage. Es gab Streit um die Doktorarbeit von Ministerpräsident Vogt, ein Machtkampf zwischen Bundes- und Landespartei, mehrere Austritte aus Partei und Fraktion. Tja. Wie steht's also um die Zukunft der Brombeer-Koalition? Darüber spreche ich mit unserem Thüringen-Korrespondenten Ulrich Sondermann-Becker. Hallo.
10: Hallo.
1: Lass uns erstmal kurz sortieren. Wie konnte der Streit um die Doktorarbeit von Mario Vogt das BSW jetzt innerhalb weniger Tage so ins Wanken bringen?
10: Na, weil der instrumentalisiert worden ist. Also die Bundesspitze des BSW in Berlin, die hat ja die Brombeer-Koalition hier eigentlich von Anfang an kritisch beäugt, einfach weil da offenbar die Furcht vorgeherrscht hat, dass man als Partei ja dann doch so ein bisschen im Glanz verblasst, wenn man dann mitregiert. Also es gibt diese Kritik von Anfang an und es gab eben auch immer wieder Versuche aus Berlin und Aufforderungen aus Berlin, ja kritischer zu sein, beziehungsweise die Koalition ganz platt zu lassen. Dann gab es ja jetzt diesen Schritt, dass der Widerspruch, den Mario Vogt gegen den Entzug seiner Promotion eingelegt hat bei der Universität, dieser Widerspruch, der wurde abgelehnt. Und das wiederum wurde dann genommen von der Bundesspitze, jetzt dann nochmal weiter zu eskalieren und die eigene Partei aufzufordern, den eigenen Landesverband aufzufordern, die Koalition zu verlassen. Der Landesvorstand des BSW und auch die Landtagsfraktion, immerhin 15 Leute damals noch, hatten sich entschieden, dieser Aufforderung nicht zu folgen. Und dann hat hier eben jetzt die Basis gesagt, das müssen wir jetzt nochmal auf dem Parteitag beschließen und das soll jetzt am Sonntag stattfinden.
1: Ja, und wie ist denn jetzt die Stimmung im BSW nach diesen ganzen Vorkommnissen?
10: Ja, ist ein bisschen schwer zu sagen. Also nervös, da sage ich jetzt sicher nichts Falsches. Tatsächlich sind ja dann auch in den letzten Tagen 4 Abgeordnete der Landtagsfraktion aus der Partei ausgetreten. Also die haben dann auch gleich eine neue Partei gegründet. Deine Stimme zählt. Und all das, das macht natürlich jetzt die Situation vor dem Parteitag am Sonntag nicht leichter, weil eben schon so diese Zentrifugalkräfte ja im Grunde wirken. Es ist so ein bisschen so, vielleicht die Stimmung, rette sich, wer kann. Die Ersten verlassen das sinkende Schiff und wir wissen einfach nicht, wer von denen dann jetzt tatsächlich dorthin kommt und sich dann wie entscheidet.
1: Aber was denkst du, wie stehen die Zeichen? Bleibt das BSW in der Regierung oder steigen die wirklich aus?
10: Also bisher hat es eigentlich immer, wenn sowas abgestimmt wurde, ist ja nicht das erste Mal, hat sich die Linie von Katja Wolf und Gernot Süssmuth durchgesetzt. Aber wie gesagt, das ist eben ein Mitgliederparteitag. Wir hören so ja die verschiedensten Stimmen. Wir telefonieren ja auch mit den Leuten, wir sprechen mit den Leuten. Aber dann hört man immer wieder, wir wissen ja jetzt selber nicht, wer da am Sonntag jetzt dann tatsächlich wirklich hinkommt und wer so die Truppenteile dann hinter sich versammeln kann. Dazu kommt ja noch, dass es morgen Abend um 18 Uhr nochmal eine Zoom-Schalte Sarah Wagenknecht und alle Thüringer BSW-Basismitglieder geben soll, wo dann Wagenknecht natürlich auch versuchen wird, ihre Linie, die heißt Mario Vogt muss weg, wir müssen raus aus der Koalition, durchzusetzen bei den Mitgliedern.
1: Ja, und wenn wir jetzt nochmal auf die Regierungsfähigkeit in Thüringen schauen, was würde das denn bedeuten, wenn jetzt am Sonntag das BSW wirklich aussteigt?
10: Es heißt nicht, dass die Messen gesungen sind für die Brombeer-Koalition, aber die Brombeer-Koalition, die würde dann im Zweifel zwar nicht mehr aus dem BSW bestehen, sondern aus ja vielleicht unabhängigen Abgeordneten im Landtag beziehungsweise Ministern in der Landesregierung, die dann auch nicht mehr Mitglied im BSW sind.
1: Einschätzungen waren das von Thüringen-Korrespondent Ulrich Sondermann-Becker. Und von Thüringen gehen wir jetzt direkt rüber nach Sachsen-Anhalt. Dort läuft der Wahlkampf auf die Zielgerade zu. Und um jetzt in den letzten Tagen bei den Wählerinnen und Wählern zu punkten, verlassen die Spitzenkandidatinnen und Kandidaten auch mal ihr gewohntes politisches Terrain. So wie FDP-Spitzenkandidatin Lydia Hüskens. Und für die Serie Politiker im Praktikum im ARD-Mittagsmagazin hat sie in einer Jugendhilfeeinrichtung mit angepackt. Armut, ja, großes Thema in Sachsen-Anhalt. Jeder Vierte ist davon gefährdet. Nils Bula und Stefanie Markert berichten.
11: Hi, guten Morgen.
12: Guten Morgen.
13: Rein in die Küche und Schürze an. Die FDP-Spitzenkandidatin Lydia Hüskens muss sich heute im Jugendwerk Roland Mühle in Burg beim Möhrenschnippeln beweisen. Die amtierende Infrastrukturministerin mit großer Brille hat eine weiße Bluse an und trägt wie einige Jugendliche am großen Tisch hellblaue Gummihandschuhe. Fröhlich setzt sie sich dazu. Wie groß die Möhrenschnitze sein sollen?
12: Lassen wir dich das mehrfach zeigen.
14: Und so. Und wenn die meisten zu groß sind, dann einfach nochmal.
13: Wunderbar. Einige Jugendliche hier sind ohne Schulabschluss, andere haben ihre Ausbildung abgebrochen. In der Rolandmühle sollen sie lernen, im Alltag hin zu einem Job wieder Tritt zu fassen. Leiterin Stefanie Arndt im schicken schwarzen Kleid findet, Unterstützung hätten die jungen Leute viel früher gebraucht. Es wird ernst am Tisch.
12: Mit Blick auf Ihr Wahlprogramm, da wird natürlich auch viel von Bildungsgerechtigkeit gesprochen. Ja. Was trotzdem nicht in Gänze enthalten ist, ist eben Schulsozialarbeit oder beispielsweise auch psychosoziale Unterstützung im Kontext Schule. Ja.
15: Wo wir manchmal ein bisschen Zweifel haben, ist, ob so wie wir es machen mit der Schulsozialarbeit, die einfach so quer über das Land zu streuen, den richtigen Weg gehen oder ob wir nicht wirklich gucken müssen, an welchen Schulformen brauche ich es besonders? Also wo muss ich dann auch mit mehr Personal reingehen? Die Frage stellen, brauche ich es an allen Grundschulen schon?
12: Da bin ich ganz bei Ihnen, dass es im Prinzip auch gerade an großen Schulen mehr Personalkräfte bräuchte. Aber wo ich auch ganz klar widersprechen muss, ist, es braucht es eben auch an Grundschule. Ja? Insbesondere vor dem Hintergrund präventiver Charakter.
13: Hier sind sich die FDP-Politikerin und die Frau aus der Sozialarbeit nicht ganz einig. Nun geht es für die promovierte Politikwissenschaftlerin in den Service.
15: So, wir nehmen Teller. Teller nehmen wir auch. Nehmen wir. Wir nehmen Teller. Wo muss er hin?
16: Den dritten Tisch von links.
15: Den dritten Tisch von links.
13: Die Jugend- und Sozialeinrichtung ist offen für Mittagsgäste und erhält eine helle, gepflegte Kantine. Die Hühnerkeule mit Gemüse kostet hier nur 5 €. Die FDP-Ministerin geht zum Tisch eines älteren Herrn.
15: Ich darf Ihnen heute mal das Essen bringen.
17: Dankeschön.
15: Ich finde, sieht auch mal gut normal aus, ne? Sie essen öfter hier?
17: Jeden Tag.
15: Jeden Tag.
17: Ja.
13: Nun hat die Chefin noch ein dringliches Anliegen. Ihre Einrichtung ist von EU-Mitteln abhängig und die sind zeitlich befristet.
12: Diese Befristungen, das macht es so unsicher, also für die Jugendlichen in Beziehung, ja, weil die ja gar nicht wissen, Mensch, geht es jetzt für mich hier weiter, geht es mit dem Projektpersonal weiter?
15: Ich kann nicht so richtig Hoffnung machen, dass wir, ich sag mal, finanziell in Sachsen-Anhalt immer so unterwegs sind, dass wir einfach sagen können, europäische Mittel interessieren uns nicht, wir machen das aus eigenen Landesmitteln. Ich glaube, mit der Kröte müssen wir, glaube ich, alle leben.
12: Ist natürlich keine befriedigende Antwort, aber zumindest eine ehrliche.
13: Und damit hat sich Lydia Hüskens, die FDP-Spitzenkandidatin, nach 3 Stunden Praktikum ihr Mittagessen wohl verdient.
1: Politiker im Praktikum, ein Beitrag von Nils Bula und von Stefanie Markert. Und wissen Sie was, nach dem ganzen Politikboost in diesen Tagen machen wir jetzt mal was anderes. Sie nehmen sich noch einen Schluck Kaffee oder Tee und dann träumen wir uns für einen Moment auf eine kleine Insel. Irgendwo in Schweden, ruhig, einsam, viel Natur, kaum Menschen. Das klingt gut, oder? Eine junge Frau aus Halle, die muss sich das nicht vorstellen, sondern kann da einfach hinreisen. Vor einigen Monaten haben wir schon von ihr berichtet. Damals hatte sie die Patenschaft für eine Insel in Schweden gewonnen. Und Arne Bartram, der hat sie jetzt getroffen.
18: Mit dem Motorboot fährt Miriam Wiskemann hinaus aufs Meer. Vor der schwedischen Westküste wird eine kleine Insel am Horizont langsam größer. Marstern, rund 180 Meter lang, etwas mehr als 50 Meter breit. Es ist die neue Insel von Miriam Wiskemann. Die 27-Jährige hat sie vor kurzem das erste Mal betreten.
19: Und es war dann tatsächlich so, dass sie erstmal mir doch irgendwie größer vorkam, als ich irgendwie dachte. Und dass es eben auch irgendwie ein bisschen grüner war, als ich dachte. Also dass ich eben nicht nur irgendwie Steine und Vögel sehe, sondern auch so ein bisschen Vegetation. Das fand ich irgendwie dann ganz cool.
18: Viel Platz ist auf Marstern allerdings nicht. Immerhin gibt es einen kleinen Turm zur Orientierung für Fischer. Ansonsten Natur, Felsen und ziemlich viel Vogelkot. Die Insel hat die Studentin bei einem Wettbewerb vom schwedischen Tourismusverband gewonnen. Allerdings gehört ihr die Insel nichts. Miriam Wiskemann hat für ein Jahr das Nutzungsrecht und einen besonderen Titel bekommen, Inselverwalterin.
19: Das ist schon eigentlich mehr ein repräsentativer Job, den ich habe und jetzt nicht einer, bei dem ich wirklich irgendwas zu entscheiden oder zu bestimmen habe. Das Wichtigste ist hauptsächlich, dass sich dieses Almensretten, also dass quasi jeder auf die Insel theoretisch drauf oder drüber oder rumfahren darf, dass ich das quasi wahre und da jetzt nicht auf die Idee komme, den Zaun drauf zu stellen.
18: Genau da ist der Haken. In Schweden darf jeder alle möglichen Inseln betreten. Miriam Wiskemann wird sich auch ihre eventuell teilen müssen. Immerhin, der schwedische Tourismusverband hat ihr die erste Reise zur Insel bezahlt. Auch das war Teil des Gewinnspiels, erklärt Nils Persson vom schwedischen Tourismusverband Visit Sweden. Schweden hat mit mehr als 267.000 die meisten Inseln der Welt. Und wir wissen, dass viele Reisende vom Luxus einer eigenen Insel träumen. Mit dem Wettbewerb wollten wir zeigen, das ist möglich, auch ohne eine Insel zu besitzen. Bei uns in Schweden geht es einfach um Zugang zu Natur, Freiheit und Raum. 5 unbewohnte Inseln hat Visit Sweden in diesem Jahr vergeben. Mehr als 2000 Menschen aus rund 100 Ländern haben sich mit Videos beworben. Für Gewinnerin Miriam Wiskemann ist ihre Insel weniger ein exklusiver Rückzugsort als eine besondere Erfahrung.
19: Ich glaube, es ist wirklich halt schon auch sehr unwahrscheinlich, dass da jetzt so ein großer Ansturm ist. Also weil mir auch von den Leuten, mit denen ich jetzt hier irgendwie schon geredet habe, die hier wohnen, gesagt worden ist, dass sie gar nicht wussten, ob die Insel überhaupt einen Namen hat und dass man da überhaupt drauf kann.
18: Eine eigene Insel nicht zum Besitzen, sondern zum Erleben. Für die Studentin ist genau das der besondere Reiz. Ein Stück schwedische Natur, das ihr gehört, solange sie es mit allen anderen teilt. Und vielleicht ist genau das der schwedische Luxus. Ein Stück Freiheit für alle.
1: Sprechen wir doch mal über ein Stück Natur, wenn wir nach draußen schauen. Das machen wir jetzt mit Josefine Bechler. Josefine, wie sieht's aus hier in Mitteldeutschland?
20: Naja, ist auf jeden Fall auch bei der Sicht aufs Wetter viel zu erleben. Es gibt ja heute ein Sturmtief, Vilja, die zieht auf. Es gibt aber auch Sonnenschein. Also es ist nicht durchweg unfreundlich. Es gibt für viele heute tagsüber so einen Mix aus Sonne und Wolken. Und da gibt es auch Temperaturen teilweise im sommerlich warmen Bereich, örtlich bis 28 Grad. Aber dieses Sturmtief sagt ja auch schon, es wird windig. Das ist selbst tagsüber schon, Sturmböen bis ins Tiefland und es kommt auch noch Regen auf uns zu. Der ist jetzt erstmal vormittags nur im Norden zu finden, dann breitet er sich langsam Richtung Süden aus, sodass es dann irgendwann gegen Abend auch Thüringen und Sachsen erreicht.
1: Ja, war verrückt heute Morgen bei 18 Grad hier anzureiten, also genau. Ja, noch ganz, ganz mild. Zum Wochenende, kriegen wir da noch ein bisschen Wärme?
20: Ja, warm ist es schon, aber nicht mehr so warm wie heute. Wir sind dann auf der Rückseite des Tiefs, deswegen liegen wir da eher bei 19 bis 23 Grad in der Spitze. Aber am Montag sollte es wieder sommerlich warm werden und auch schon zum Sonntag hin setzt sich zunehmend ein Hochdruckgebiet bei uns durch. Also die Sonne kommt am Wochenende auch schon mehr zum Vorschein.
1: Danke, Josephine.
0: Der Sparkurs bei Volkswagen nimmt Fahrt auf. Der Aufsichtsrat hat den Plänen des Vorstands jetzt überraschend zugestimmt. Heißt einerseits aufatmen für die Belegschaft, andererseits sind Werksschließungen immer noch ein Thema. Das Gleichthema bei uns. Außerdem Sabotage an Stromleitungen, ein Brandanschlag auf eine Einrichtung mit Rüstung. Die Sorge um die Versorgung in Deutschland wächst und Sicherheitsexperte Joachim Krause, der fasst das so, ohne Umschweife zusammen.
21: Wir haben hier eine neue Form der Bedrohung und ich habe so Zweifel, ob man das noch als hybride Bedrohung nennen kann, sondern das ist eigentlich schon Terrorismus im staatlichen Auftrag.
1: Ja, und für wie sicher er unsere Infrastruktur hält, das hören Sie hier in 20 Minuten. Jetzt erst einmal die Nachrichten.
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9: Um 7 Uhr mit Rio Takeda. Der VW-Aufsichtsrat hat dem Sparpaket des Konzernvorstands zugestimmt. Das Unternehmen erklärte am Abend überraschend, der Sanierungsplan sei einstimmig gebilligt worden. Der sogenannte Zukunftsplan solle VW und seine Marken wettbewerbs- und leistungsfähiger machen. Danach sollen in den kommenden Jahren weitere 50.000 Stellen gestrichen werden. Die vier Werke in Zwickau, Emden, Hannover und Neckarsulm stehen weiter auf der Kippe. VW erklärte, für sie könne ab 2031 keine wettbewerbsfähige Folgebelegung gewährleistet werden. Man wolle aber alternative Verwendungsmöglichkeiten prüfen. In Nordrhein-Westfalen ist am Abend an einem Umspannwerk erneut ein verdächtiger Gegenstand gefunden worden. Die Polizei sprach von einer Abschussvorrichtung, man gehe von Sabotage aus. Es gebe ein Bekennerschreiben, in dem ähnliche Vorfälle in NRW und Brandenburg erwähnt seien. In Bergheim bei Köln und nahe dem Kraftwerk Jenschwalde waren mit Hilfe von Flugkörpern Kabel über Hochspannungsleitungen geschossen worden, mit dem Ziel, Kurzschlüsse zu verursachen. Die Zeitung Taz berichtet, sie habe zu Jenschwalde ein Bekennerschreiben erhalten. Ein Einzeltäter habe damit gegen die fossile Stromerzeugung protestieren wollen. Grünen-Sicherheitsexperte Valentin Lippmann hat den Bund aufgefordert, endlich Rechtsverordnungen für den Schutz kritischer Infrastruktur vorzulegen. Das Dachgesetz dazu ist bereits seit März in Kraft. Lippmann sagte dem MDR, das Gesetz allein reiche nicht, um vor Angriffen auf die kritische Infrastruktur zu schützen. Man müsse jetzt ins Machen kommen. Bislang kriege man oft gar nicht mit, wenn Drohnen durch den Luftraum von Deutschland flögen. Der Dresdner Stadtrat hat sich für einen Entwurf zum Ersatzneubau der Carola-Brücke entschieden. Mit 39 zu 31 Stimmen votierte eine Mehrheit für einen Vorschlag, der zuvor auch bei einem Bürgervotum die Mehrheit bekommen hatte. Die neue Brücke soll bis 2031 gebaut werden und rund 140 Millionen Euro kosten. Syrien hat mit der Vernichtung von Überresten des Chemiewaffenprogramms aus der Zeit des früheren Präsidenten Bashar al-Assad begonnen. Das teilte die UN-Beauftragte für Abrüstungsfragen Izumi Nakamitsu mit. Ein Team der Organisation für das Verbot chemischer Waffen habe die Zerstörung von 42 Bomben bestätigt. Die neue syrische Führung hatte im Mai unter anderem eine Produktionsstätte und Lager für Chemiewaffen entdeckt. Das waren die Nachrichten. Das Wetter mit den Temperaturen von 7 Uhr, Brocken im Nebel 12 Grad, Chemnitz leichter Regen 17, Dresden bedeckt 19, Eisenach bedeckt 18 Grad, Erfurt Regen 18, Fichtelberg Regen 13, Gera Sprühregen 17, Görlitz stark bewölkt 17 Grad, Halle meldet 19 Grad, Leipzig leichter Regen 18, Magdeburg wolkig 19 und Meiningen stark bewölkt 16 Grad. Heute Sonne und Wolken, am Vormittag im Norden etwas Regen, bis zum Abend dann langsam bis nach Nordthüringen und Nordsachsen ausbreitender, zunehmend schauartiger und gewittriger Regen, von Nord nach Süd 22 bis 27 Grad, stürmischer westlicher Wind. Morgen locker bewölkt mit Sonne, in Sachsen-Anhalt einzelne Schauer und Gewitter, Höchstwerte 19 bis 23 Grad, teils stark böiger Westwind. Am Sonntag heiter bis wolkig, trocken und mäßig warm. MDR Verkehrsdienst, A4 Frankfurt Richtung Dresden zwischen Eisenach West und Eisenach Ost, defekte LKW auf der rechten Fahrspur. Vorsicht auf der A14 Richtung Magdeburg zwischen Magdeburg Stadtfeld und Kreuz Magdeburg liegen Fahrzeugteile auf der Fahrbahn. A71 Richtung Sangerhausen im Tunnelberg Bock ein defektes Fahrzeug auf der rechten Spur und Vorsicht auf der A72 Richtung Hof in der Auffahrt Stolberg West liegt ein totes Reh. Geblitzt wird auf der A9 Richtung München zwischen Niemeck und Kleinmarzehns und auf der A38 Richtung Göttingen in Höhe Merseburg Süd. Soweit der MDR Verkehrsdienst, die Zeit 7.04 Uhr.
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0: Am Mikrofon an diesem Freitagmorgen Katja Dietrich. Ich grüße Sie, freue mich, dass Sie dabei sind. Und wir beginnen mit einer dicken Überraschung in der Krise bei Volkswagen. Der VW-Aufsichtsrat, der hat dem Sparpaket des Vorstands gestern Abend schon zugestimmt. Und danach sollen in den kommenden Jahren wohl weitere 50.000 Stellen gestrichen werden. Die vier Werke, unter anderem Zwickau, die stehen zwar weiter auf der Kippe, das ist aber noch nicht durch. Bertil Starke vom NDR, der erklärt jetzt zunächst, was das genau heißt.
2: Ja, das heißt, dass die Beschäftigten in den Werken Emden, Zwickau und Hannover, aber auch am Audi-Standort Neckarsulm erstmal aufatmen können. Kein Werk sei aufgegeben worden, heißt es nach der Sitzung. Ganz im Gegenteil, bis Ende 2027 soll ein Konzept entwickelt werden, wie es insgesamt mit VW in Europa weitergeht. Und dabei soll eben auch nach Lösungen für die Fabriken gesucht werden, die bis gestern Abend noch auf der Streichliste standen. Einig sind sich bei VW alle Seiten, dass gespart werden muss und dass Jobs wegfallen müssen. Aber in welchen Fabriken, wie viel? Das wird sich erst in den kommenden Monaten zeigen. Also die Probleme bei VW, die bleiben, aber die Eskalation, die bleibt aus.
0: Und wie ist diese plötzliche Einigung zu erklären?
2: Also das Überraschende ist, dass sich der VW-Vorstand, die Eigentümerfamilien Porsche und Piëch, die Arbeitnehmerseite und das Land Niedersachsen, dass die sich alle heimlich still und leise auf einen Kompromiss geeinigt haben. Eigentlich sollte der Aufsichtsrat ja erst heute am Freitag tagen. Nun ist es gelungen, einen Tag früher zu tagen, ohne dass davon jemand was mitbekommen hat. Das ist eigentlich ein Kunststück, nachdem über Tage dauernd interner durchgesickert waren. Das Ergebnis, das ist dann weniger überraschend. Der VW-Vorstand um Oliver Blume wollte hart sparen. Niedersachsen und die Arbeitnehmerseite haben sich quergestellt. Wie kommt man aus dieser festgefahrenen Situation raus? Mit einem Kompromiss, wie jetzt geschehen.
0: Und gibt es schon Reaktionen?
2: Ja, die gibt es. Olaf Lies, der Ministerpräsident von Niedersachsen, hat den Beschluss als Anfang eines gemeinsamen Weges bezeichnet. Es liege nun aber viel Arbeit vor allen Beteiligten, sagt er. Vom Betriebsrat und von der IG Metall heißt es, eine gefährliche Eskalation des Konflikts sei verhindert worden. Nun sei der Weg für tragfähige Lösungen geebnet. Fazit, VW steht weiter vor einem großen Umbruch und VW wird auch kleiner werden müssen. Aber in dieser aufgehitzten Lage erkaufen sich alle Beteiligten erstmal Zeit.
0: Bertil Starke mit ersten Einschätzungen zur Einigung bei VW. Ja, wenn wir morgens das Licht einschalten, das Handy laden oder die Kaffeemaschine anmachen, dann machen sich ja die wenigsten Gedanken darüber, dass da gerade ganz selbstverständlich Strom fließt. Die vergangenen Tage, die haben aber gezeigt, solche Systeme können verletzlich sein. Da gab es Angriffe auf Stromanlagen in Brandenburg und Nordrhein-Westfalen. Gestern Abend nun wieder ein verdächtiger Gegenstand an einem Umspannwerk. Ja, und jetzt ist wieder richtig Fahrt gekommen in die Debatte, wie sicher eigentlich unsere Infrastruktur ist. André Seifert berichtet.
6: Hohe Zäune, Kameras, Zugangskontrollen. Viele Betreiber kritischer Infrastruktur investieren nach Angaben der Branche seit Jahren in den Schutz ihrer Anlagen, betont Florian Gressler vom Verband Kommunaler Unternehmen in Sachsen.
22: Stadtwerke prüfen kontinuierlich ihre Netze, suchen nach Schwachstellen, suchen dann nach Maßnahmen, um die Anlagen noch besser schützen zu können. Stadtwerke haben Notfall- und Krisenpläne. Es wurden Leitstellen, Kommunikationsmittel verstärkt. Es gibt Mitarbeiterschulungen.
6: Und dennoch, sagt Florian Gressler, eine hundertprozentige Sicherheit werde es nicht geben.
22: Unser Ziel ist vielmehr, die Resilienz zu erreichen. Also sprich, bei einem erfolgreichen Angriff, dass die Anlagen möglichst nicht ausfallen. Falls diese doch ausfallen, dass sie möglichst schnell wieder ihre Arbeit aufnehmen können.
6: Die kritische Infrastruktur in Deutschland ist aus Sicht des Bundesinnenministeriums grundsätzlich stark gefährdet. Ein Sprecher des Hauses sagte dem Handelsblatt, sie unterliege einer hohen abstrakten Gefährdung. Dabei werde es den Angreifern aber auch unnötig leicht gemacht, findet Florian Gressler vom VKU. Denn der Staat verlange zu viel Transparenz über kritische Infrastruktur. Daten über Netze und Anlagen seien zu leicht einsehbar. Auch der Chef des Übertragungsnetzbetreibers 50 Hertz, Stefan Kapferer, sieht das kritisch. Sensible Informationen über Energieanlagen sollten aus seiner Sicht deutlich schwerer zugänglich sein.
5: Umspannwerke, wo stehen die genau, wo führt welche Leitung hin? All solche Informationen müssen nicht unbedingt für jedermann frei verfügbar sein. Wie schützen wir unsere Anlagen auch gegen Angriffe über Drohnen? Und sicherlich ist das etwas, wo wir jetzt sehr genau schauen werden, was macht der Gesetzgeber. Ich würde mir wünschen, keinen Landesflickenteppich. Im Moment sind ja mehrere Bundesländer vorgeprescht, haben gesagt, wir machen da mal eine landesgesetzliche Regelung. Ich glaube, wir sollten gucken, dass wir eine bundeseinheitliche Regelung dann bekommen.
6: Die Grundlage dafür hat der Bund bereits geschaffen. Im März trat das KRITIS-Dachgesetz in Kraft. Das legt erstmals bundesweit und branchenübergreifend Mindestanforderungen fest für den physischen Schutz kritischer Infrastruktur. Jedoch die dafür notwendigen Rechtsverordnungen hat die Bundesregierung bislang nicht vorgelegt, weshalb nun die Umsetzung von KRITIS stockt. Das kritisiert Valentin Lippmann, innenpolitischer Sprecher der Grünen im Sächsischen Landtag.
7: Es muss jetzt auch da ins Machen kommen und wir müssen vor allen Dingen das Machen beschleunigen. Weil ganz klar ist, natürlich reicht das Gesetz alleine nicht, um uns vor Angriffen auf die kritische Infrastruktur zu schützen, sondern es sind die Maßnahmen, die daraus erwachsen. Und da müssen wir auch viel, viel besser werden in dem Bereich Detektion von Drohnenangriffen. Wir kriegen gar nicht mit, wenn Drohnen durch den Luftraum in Sachsen und in Deutschland fliegen.
6: Übrigens zur Resilienz gegen Angriffe gehören auch Notstromanlagen. Nach Angaben des TÜV-Verbands weist mehr als jede dritte Notstromanlage in Krankenhäusern, Hochhäusern oder Einkaufszentren erhebliche Mängel auf. Der Verband fordert deshalb eine Modernisierung der Notstromversorgung.
1: Ja, wie man diese Anlagen überhaupt vor Angriffen schützen kann und ob es auch Zusammenhänge zwischen den Vorfällen der vergangenen Tage gibt. Darüber habe ich mit dem Sicherheitsexperten Joachim Krause von der Uni Kiel gesprochen und da hören wir in 10 Minuten rein. Am Sonntag richten sich alle Blicke auf Sachsen-Anhalt, denn hier entscheidet sich nicht nur, wer künftig in Magdeburg regiert. Viele sehen die Wahl auch als wichtigen Stimmungstest für ganz Deutschland und entsprechend groß, klar, sind die Erwartungen, aber auch die Spannungen. Die Stimmung im Land ist aufgeheizt, wie lange nicht. Viele Debatten werden ungewöhnlich emotional geführt. Und wie sich die Sicherheitsbehörden auf das Wahlwochenende vorbereiten, das habe ich besprochen mit unserer Sachsen-Anhalt-Korrespondentin Doreen Jonas.
8: Hallo.
1: Doreen, worauf stellen sich die Sicherheitsbehörden denn ein in den kommenden Tagen? Also was sind so die Herausforderungen?
8: Na, besonders ist die Vielzahl der Veranstaltungen und eben die große Mobilisierung. Also es wird teilweise mit sehr, sehr vielen Teilnehmern gerechnet. Von heute bis Sonntag sind noch 26 Veranstaltungen laut Innenministerium angemeldet und mit einer voraussichtlichen Gesamtteilnehmerzahl im unteren bis mittleren fünfstelligen Bereich. Also da reden wir wirklich von mehreren 10.000 Menschen. Und die beiden größten Veranstaltungen sind heute schon die AfD-Wahlkampfabschlussveranstaltung in Magdeburg. Da werden 10.000 Teilnehmer erwartet. Und morgen dann das Demokratiefest des DGB, auch hier in Magdeburg. Und da werden 8.000 Teilnehmer erwartet. Und dazu gibt es auch das morgen das Protestcamp in Bitterfeld, weitere Demonstrationen. Naja, und dann kommt ja noch der Wahltag an sich. Hören wir da mal Innenministerin Tamara Zieschang von der CDU.
23: Aber gleichzeitig geht es ja darum, auch am Wahlsonntag eine große Präsenz in der Fläche zu haben, damit eben auch die Bürgerinnen und Bürger wissen, dass sie den Wahlvorgang im Wahllokal völlig sicher vollziehen können.
8: Also außerdem, das sagte Innenministerin Zieschang auch, werde es eben Unterstützung aus anderen Bundesländern geben und auch von der Bundespolizei.
1: Ja, jetzt habe ich ja schon gesprochen von der Polarisierung im Land. Woran merkt man das denn?
8: Na, ich denke, das lässt sich vielleicht neben einer gewissen Schärfe in der Debatte grundsätzlich, also Politik ist überall Thema hier bei uns in Sachsen-Anhalt, ja ganz gut an folgenden Zahlen ablesen. Also für jedermann sichtbar ist einfach die große Zerstörung von Wahlplakaten. Also da gibt es unzählige verknickte, beschmierte, völlig entfernte. Und dieses Jahr gibt es sogar einen Negativrekord, das sagt jedenfalls das Innenministerium. Stand 31. August wurden 1090 Wahlplakate eben beschädigt oder entwendet. Immer vorausgesetzt, es gibt eine Anzeige. Das ist ja auch nicht immer der Fall. Bei der vorigen Wahl waren es 800 vor 5 Jahren dann. Und daran, denke ich, kann man diese besondere Intensität der politischen Auseinandersetzung bei dieser Landtagswahl erkennen. Und darüber hinaus aber gibt es noch 120 wahlkampfbezogene Straftaten, wie sie das Innenministerium nennt. Und da reden wir über Beleidigungen zum Nachteil von Personen des politischen Lebens. Wir reden über Bedrohungen und auch Körperverletzungen.
1: Klingt schon vorher nach viel Spannung in jedem Fall. Wenn wir jetzt auf Sonntag schauen, die Wahllokale dann geschlossen sind, die Ergebnisse einlaufen, welche Befürchtungen gibt es denn da?
8: Na, da wird es wohl ganz auf den Wahlausgang ankommen. Hören wir noch einmal Innenministerin Zichang.
23: Angesichts dessen, dass dieser Wahlkampf hoch emotionalisiert ist, gehe ich im Augenblick davon aus, dass je nachdem der eine oder die andere mit dem Ergebnis der Wahl dann aus seiner Sicht nicht zufrieden ist und dass sich das auch in dann spontanen Eilversammlungen oder auch in Versammlungen nach der Wahl zeigen kann. Aber es kann natürlich genauso auch zu Straftaten kommen. Das haben wir im Blick, darauf sind wir vorbereitet. Auch das werden wir versuchen zu unterbinden.
8: Wir können das ja mal nach Szenarien aufdröseln. Für den Fall, dass die AfD eine Alleinregierung schafft, könnte das wiederum linksextreme Gruppen mobilisieren, die dann aus dem gesamten Bundesgebiet anreisen könnten, inklusive Demonstrationen, Protestaktionen. Das kann sein. Und das andere Szenario wäre, die AfD schafft es nicht, allein zu regieren. Dann könnte es wiederum einen Vorwurf der Wahlmanipulation geben. Wir kennen ja die hohen Umfragewerte für diese Partei. Es könnte auch zu Störungen aus der rechten Szene kommen. Also all das wird einkalkuliert. Und in Magdeburg gibt es Stand jetzt 4 Veranstaltungen am Wahlsonntag bis in den späten Abend hinein. Das hat die Polizeiinspektion hier mitgeteilt. Und dabei handelt es sich so um Kundgebungen und auch um eine Demonstration, um einen Aufzug.
1: Sachsen-Anhalt-Korrespondentin Doreen Jonas war das. 7.15 Uhr, Sie sind bei MDR aktuell und wir schauen auf unser wichtigstes Thema heute Morgen. Da gibt es eine Überraschung bei Volkswagen. Der Aufsichtsrat hat dem Sparpaket des Vorstands zugestimmt. Das Unternehmen erklärte am Abend, der Sanierungsplan sei einstimmig gebilligt worden. Ja, und was das für die Belegschaft zum Beispiel in Zwickau heißt, darüber spreche ich in einer Viertelstunde mit meinem Kollegen vom NDR, der die Sitzung verfolgt hat. Und jetzt gibt es erstmal weitere Meldungen mit Rio Takeda.
9: Bundesinnenminister Alexander Dobrindt trifft sich heute in Kopenhagen mit seinen Kollegen aus Dänemark, Österreich, den Niederlanden und Griechenland. Die 5 Länder streben die Einrichtung von Abschiebezentren für ausreisepflichtige Migranten außerhalb der EU an. In Berlin startet heute die Elektronikmesse IFA. Am Morgen unternimmt Bundesdigitalminister Carsten Wildberger einen Eröffnungsrundgang. Ab dem Mittag öffnet die Messe dann für Privatbesucher. Rund 2000 Aussteller präsentieren dieses Jahr ihre Produkte, darunter viele KI-Anwendungen und humanoide Roboter. Im Schweizer Kanton Graubünden wird heute im Prozess um den Felssturz von Bondo das Urteil erwartet. Bei dem Unglück waren 2017 8 Wanderer ums Leben gekommen, darunter 4 Deutsche. 5 Amtsträgern wird fahrlässige Tötung vorgeworfen. Die Staatsanwaltschaft meint, die Wanderwege hätten wegen der sich abzeichnenden Gefahr geschlossen werden müssen. Das Wetter heute mal Sonne, mal Wolken, von Norden her langsam ausbreitender Regen und Gewitter, 22 bis 27 Grad und zunehmend stürmisch. Morgen heiter bis wolkig, einzelne Schauer oder Gewitter, 19 bis 23 Grad. MDR aktuell Verkehrsdienst. Vorsicht auf der A14 Richtung Magdeburg. Zwischen Magdeburg-Stadtfeld und Kreuz Magdeburg liegen Fahrzeugteile auf der Fahrbahn. A71 Richtung Sangerhausen im Tunnelberg Bock, defektes Fahrzeug auf der rechten Spur. Vorsicht auf der A72 Richtung Hoft in der Auffahrt Stolberg West, ein totes Reh. Und im Salzlandkreis zwischen Strenz, Feld und Neugattersleben Behinderungen nach einem Unfall. Geblitzt wird auf der A9 Richtung München zwischen Niemeg und Kleinmarzehns und auf der A38 Richtung Göttingen in Höhe Merseburg Süd. Soweit der MDR. Aktuell Verkehrsdienst, die Zeit 7.17 Uhr.
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1: In den vergangenen Tagen gab es gleich mehrere Vorfälle, die aufhorchen lassen haben. Die Sabotage an einer wichtigen Stromverbindung bei Jenschwalde. Gestern ein mutmaßlich politisch motivierter Brandanschlag auf ein Gebäude mit Rüstungsunternehmen in München. Und dann war ja da auch noch der Drohnenanschlag auf den Flughafen Leipzig-Halle. Da stellt sich schon so langsam die Frage, müssen wir uns Sorgen machen hier in Deutschland? Wie verwundbar sind wir und wie gut ist unsere kritische Infrastruktur und sind auch sicherheitsrelevante Unternehmen geschützt? Darüber habe ich gesprochen mit Professor Dr. Joachim Krause vom Institut für Sicherheitspolitik an der Uni Kiel. Guten Morgen.
4: Guten Morgen, Frau Dietrich.
1: Professor Krause, die Vorfälle, die ich gerade genannt habe, ist das eine Reihe von Einzelfällen oder sehen Sie da inzwischen ein Muster?
4: Nein, ich sehe da ein Muster. Das hat was mit dem Ukraine-Krieg zu tun. Wir sehen ja seit einigen Wochen, dass
21: die Ukraine mit Angriffen in der Tiefe des russischen Raumes, vor allen Dingen auch gegen Energieanlagen, gegen Raffinerien, gegen Erdölanrichtungen und auch gegen militärische Ziele, doch die Russen in große Verlegenheit gebracht haben und vor allen Dingen Putin unter Erfolgszwang gestellt hat. Und er hat ja selber mit einer gewissen Eskalation in der Ukraine geantwortet, aber auch deutlich gemacht, und das hat auch Lavrov deutlich gemacht, dass diejenigen, die die Ukraine unterstützen, jetzt auch ins Visier Moskaus geraten. Und das erleben wir jetzt derzeit. Das passiert nicht mit Raketenangriffen, sondern mit verdeckten Angriffen, oftmals von Wegwerfagenten, die von irgendwelchen Leuten gesteuert werden. Und das häuft sich jetzt in diesen Tagen. Und das müssen wir einfach mal so als strategische Herausforderung sehen.
1: Ja, auch gestern bei den Vorfällen in München sind ja zwei Osteuropäer als Tatverdächtige festgenommen worden. Und der ARD-Terrorismusexperte Michael Götschenberg, der hat nach den Vorfällen das hier gesagt.
10: Nach allem, was ich höre, ist es so, dass es starke Hinweise darauf gibt, dass diese beiden festgenommenen Tatverdächtigen sogenannte Low-Level- oder Wegwerfagenten sein könnten. Das heißt, Personen, die im Auftrag eines russischen Geheimdienstes mutmaßlich diese Tat begangen haben könnten.
1: Ja, Herr Krause, wenn wir jetzt aber auf das Umspannwerk bei Jens Schwalde schauen, solche Angriffe gehen ja eigentlich eher so aufs Konto von Linksextremisten. Oder wie schätzen Sie das ein bei den neuen Vorfällen?
21: Ja, das kann ich jetzt in diesem Fall nicht sagen, weil das waren relativ amateurhafte, aber dennoch schon gut durchdachte Anschläge mit einfachen Mitteln. Das kann Linksextremisten sein, das können aber auch von Russland gesteuerte Personen sein, das kann aber auch beides sein. Aber zumindest, wir erleben ja überall, nicht nur bei uns, sondern auch in anderen Ländern Europas, eine Verschärfung dieser hybriden Angriffe, die ja nun, wenn das in Leipzig so gekommen wäre, wie es hätte kommen können, durchaus als terroristischer Anschlag hätte gewertet werden müssen. Also das ist schon eine Steigerung im Eskalationsniveau und das erleben wir auch in anderen europäischen Staaten.
1: Ja, genau darauf zielt auch meine nächste Frage ab, nämlich ob sich nach Ihrer Ansicht die Bedrohungslage für vor allem für kritische Infrastruktur, auf die wir schon in den vergangenen Monaten spürbar verändert hat.
21: Ja, sie ist dabei, sich deutlich zu verschärfen. Nicht nur kritische Infrastruktur, auch zum Beispiel Firmen, die Rüstungsgüter herstellen, die dann in die Ukraine geliefert werden. Wir haben gerade gestern wieder einen Brandanschlag gehabt. Wir haben die Chefs mehrerer Firmen, die inzwischen also Polizeischutz bekommen, Tag und Nacht, weil sie bedroht werden von russischen Agenten. Und ich habe so Zweifel, ob man das noch als hybride Bedrohung nennen kann, sondern das ist eigentlich schon Terrorismus im staatlichen Auftrag.
1: Okay, dann frage ich Sie mal ganz praktisch. Viele Menschen hören jetzt die Meldung, auch unser Gespräch, ne, und fragen sich sicher, muss ich mir jetzt Sorgen machen? Also wie gut sind denn Stromversorgung, Verkehr und auch andere wichtige Infrastruktur in Deutschland geschützt?
21: Eigentlich gar nicht. Ich meine, wir leben in einer offenen Gesellschaft und wir haben keinen großen Schutz für Infrastruktur. Natürlich ist die Wasserversorgung einigermaßen gut abgesichert, weil da kommt keiner so leicht ran. Aber Stromversorgung ist schon problematisch mit Überlandleitung. Das, was wir gerade erlebt haben, sozusagen Anschläge auf Leitungen mit leitendem Material, sodass dann ein Kurzschluss entstehen kann, das kann man überall machen. Und man kann die Deutsche Bahn überall sabotieren, indem man Kabelkanäle mit Benzin übergießt und dann anzündet. Also es gibt so viele Möglichkeiten, bei uns kritische Infrastruktur zu zerstören und zu sabotieren. Ich glaube, wenn ich da mal 10 Studenten zusammensetze und mir eine Stunde lang ausdenken lasse, was man alles machen kann, da kommt eine ziemlich lange Liste daraus.
1: Wo würden Sie denn dann als erstes nachbessern?
21: Also ich würde ganz, ganz dringend sagen, wir müssen unsere Wasserversorgung, unsere Stromversorgung und den Verkehr sichern. Nur wie das im Einzelnen geschehen soll, da müssen ja bauliche Maßnahmen gemacht werden, die ganz erheblicher Natur sind. Und irgendwann muss man sich auch mal fragen, wie geht man an den Verursacher ran? Und das ist offensichtlich die russische Regierung, die diesen Krieg in der Ukraine auf jeden Fall gewinnen will und egal, was es kostet. Und da werden wir auch in der NATO um Konsultationen unter Artikel 4 nicht darum kommen, etwa über die Frage, ob die NATO nicht nur endlich als Antwort darauf die Ostseezugänge für die Schattenflotte Russlands sperrt. Also es reicht nicht nur aus, unsere Infrastruktur sicher zu machen, sondern wir müssen auch sehen, dass wir den Verursacher sehr deutlich aufzeigen, dass Grenzen überschritten worden sind.
1: Herr Professor Krause, ich danke Ihnen für Ihre Einschätzung und wünsche noch einen schönen Tag.
21: Ja, gerne, wünsche ich Ihnen auch.
1: Und damit ist es 7.23 Uhr.
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1: Eltern werden, das wünschen sich viele. Nicht alle können sich den Kinderwunsch aber ohne fremde Hilfe erfüllen. Und dann kommt auch schon mal das Thema Leihmutterschaft ins Spiel. Ja, was haben wir diskutiert diesen Sommer? Wir erinnern uns, CDU-Fraktionschef Jens Spahn und sein Ehemann, die hatten im Juli verkündet, Eltern geworden zu sein, mithilfe einer Leihmutter in den USA. Und ein Hörer hat sich daraufhin gefragt, wie kommt so ein Kind eigentlich nach Deutschland? Wie erhält es die deutsche Staatsbürgerschaft? André Seifert mit Antworten.
6: Die einfache und vielleicht auch etwas frustrierende Antwort lautet, eine große Rolle spielt Geld. Je mehr Eltern für eine Leihmutterschaft ausgeben können, desto problemloser ist auch der Weg nach Deutschland nach der Geburt, erklärt Professor Henrike von Schelliha von der Bucerius Law School, einer privaten juristischen Hochschule in Hamburg.
11: Diese US-amerikanischen Leihmutterschaften sind extrem teuer. Das heißt, die sind rechtssicherer, aber eben teurer. Was ich Ihnen sagen kann, ist, dass da vor allem auch die Kliniken und die Kanzleien, die am Ende für einen rechtssicheren Übergang des Kindes nach Deutschland sorgen, Geld daran verdienen.
6: So kostet das Verfahren in Kalifornien, dem Mekka der Branche, bis zu 250.000 Euro. Anwälte und rechtliche Absicherungen sind inklusive. Oft wird die Elternschaft schon vor der Geburt gerichtlich geklärt. Wer weniger hinblättern will, weicht oft auf günstigere US-Bundesstaaten aus, wie Nevada oder Texas. Und dort kann dann die Antwort auf die Hörerfrage komplizierter werden. Denn dort muss oft erst geklärt werden, wer rechtlich die Eltern sind. Und das sind zunächst nicht automatisch die deutschen Wunscheltern, so Henrike von Schelliha.
11: Nach deutschem Recht ist erstmal die Frau Mutter, die das Kind geboren hat. Das wäre jetzt hier die austragende Frau, also die Leihmutter. Auch wenn sie nie die Elternrolle einnehmen wollte und auch wenn sie keine genetische Verbindung zum Kind hat.
6: Beim Vater wird es noch komplizierter. Ist die Leihmutter verheiratet, gilt nach deutschem Recht ihr Ehemann als Vater des Kindes. Ist sie nicht verheiratet, gibt es zunächst gar keinen rechtlichen Vater. Deshalb lassen viele Wunscheltern die Elternschaft schon in den USA gerichtlich klären. Das kostet zwar extra, ist aber immer noch billig als in Kalifornien. Das Gericht legt fest, wer rechtlich Vater und Mutter sind. Auf dieser Grundlage können deutsche Behörden die Elternschaft dann anerkennen, erklärt Marco Oldenburger vom Ausschuss für Familienrecht des Deutschen Anwaltvereins.
14: Und damit kriegt über das Staatsangehörigkeitsgesetz das Kind vom deutschen Wunschvater die Staatsangehörigkeit, kriegt vom Generalkonsulat einen Reiseausweis als Passersatz und kann dann mit seinen Eltern aufgrund dessen nach Deutschland reisen.
6: Das Kind muss keine weiteren Anträge stellen. Es ist dann von Geburt an deutscher Staatsbürger. Und übrigens durch die Geburt in den USA auch US-amerikanischer. Jedoch geht es nach US-Präsident Donald Trump, soll das nicht immer so bleiben. Trump hat kürzlich ein Dekret erlassen, um die Vergabe von US-Staatsbürgerschaften einzuschränken, erklärt Anwalt Marco Oldenburger.
14: Aktuell kann man also noch nicht hundertprozentig sagen, wie sich die neue Anordnung von Herrn Trump dort auswirkt. Die Kolleginnen und Kollegen, mit denen ich Kontakt hatte, sind davon erst einmal überzeugt, dass die Staatsangehörigkeit des Kindes auch in diesen Konstellationen eine amerikanische ist.
6: Übrigens, wie viele Deutsche jedes Jahr in den USA eine Leihmutter in Anspruch nehmen, weiß niemand genau. Eine offizielle Statistik dazu gibt es nicht.
1: Ja, und Jens Spahn ist seither natürlich nicht mehr Fraktionschef. Jetzt anderes Thema. Hand aufs Herz. Wer hat heute Morgen schon aufs Smartphone geschaut oder die Smartwatch oder Kopfhörer im Ohr gehabt? Also ich gebe es zu, bei mir war das heute alles schon im Einsatz. Die Technik, die begleitet uns einfach jeden Tag. Und ja, welche Technik uns als nächstes verändern könnte, Antworten darauf gibt's ab heute auf der IFA in Berlin. Und FT-Mess Angeloudis, die nimmt uns mit.
16: Zu den großen Themen gehören künstliche Intelligenz und vernetzte Geräte. Die IFA zeigt aber auch eine Verschiebung der Gewichte in der globalen Technologiebranche. 928 der Aussteller kommen aus China, dazu 84 aus Hongkong. Aus Deutschland sind 201 Unternehmen vertreten, aus Japan gerade einmal 5. Chinesische Unternehmen zeigen dabei längst nicht mehr nur günstige Smartphones oder Haushaltsgeräte. Sie präsentieren Roboter, Elektroautos und vernetzte Technologie-Ökosysteme. So ist der Smartphone-Hersteller Xiaomi erstmals mit einem großen eigenen Auftritt auf der IFA vertreten. Der Konzern will unter anderem neue Smartphones und Roboter präsentieren und ein vernetztes Ökosystem anbieten, das Geräte, das zu Hause und das eigene Fahrzeug digital miteinander verbindet. Die IFA wird damit auch zum Schaufenster für den wachsenden Einfluss chinesischer Technologieunternehmen.
1: So, und wer jetzt gerade auf dem Weg nach draußen ist, zur Arbeit, zur Kita, wohin auch immer, wir schauen mal aufs Wetter, was man da so anziehen sollte am besten. Josephine, erzähl mal.
20: Ja, so eine dicke Jacke würde ich jetzt erstmal nicht mitnehmen, beziehungsweise dann vielleicht für den Abend, wenn man erst später nach Hause kommt oder für den Nachmittag auch schon Richtung Sachsen-Anhalt, ist eine Regenjacke vielleicht ganz sinnvoll, denn es gibt schauerartigen, teilweise auch gewittrigen Regen. Der breitet sich aber nur ganz langsam nach Süden aus. Also zum Beispiel in Thüringen und in Sachsen geht das erst in den Abendstunden los. Zuvor sind nur vereinzelt Schauer unterwegs, aber es ist nicht wirklich kalt. Also aktuell Werte zwischen 15 und 20 Grad und in der Spitze schaffen wir dann 22 bis 27 Grad.
12: Könnte heute also warm werden unter der Regenjacke.
20: Genau, und sehr windig. Auch teilweise mit Sturmwind.
12: Okay, wunderbar. Ich danke dir.
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17: Wir schauen auf die Themen in der kommenden halben Stunde. Man kann ja vieles gewinnen. Ein Einkaufsgutschein zum Beispiel, ein Wochenende im Hotel. Eine junge Hallenserin, die hat die Patenschaft für eine schwedische Insel gewonnen, die sie jetzt verwalten darf. Vor 3 Monaten klang das noch so.
24: Die Insel Marsten, die besteht, soweit ich das weiß, hauptsächlich aus Stein. Das heißt, da ist jetzt Flora und Fauna nicht so viel zu finden. Beziehungsweise leben da viele Vögel ohne Behausung.
17: Ja, inzwischen ist sie dort gewesen und wir haben sie besucht. Das ist ein Thema gleich bei uns. Außerdem aus der deutschen Wirtschaft kommen derzeit überraschend gute Nachrichten. Es soll wieder

0: Plan sei einstimmig gebilligt worden. Der sogenannte Zukunftsplan solle VW und seine Marken wettbewerbs- und leistungsfähiger machen. Danach sollen in den kommenden Jahren weitere 50.000 Stellen gestrichen werden. Die vier Werke in Zwickau, Emden, Hannover und Neckarsulm stehen weiter auf der Kippe. VW erklärte, für sie könne ab 2031 keine wettbewerbsfähige Folgebelegung gewährleistet werden. Man wolle aber alternative Verwendungsmöglichkeiten prüfen. Der Sicherheitsexperte Joachim Krause hat angesichts gehäufter Sabotage- und Anschlagsversuche eine energischere Reaktion der NATO gefordert. Der ehemalige Chef des Instituts für Sicherheitspolitik Kiel sagte dem MDR, man müsse sich langsam fragen, wie man an den Verursacher herankommen wolle. Das sei offensichtlich die russische Regierung, die den Krieg in der Ukraine gewinnen wolle, egal was es koste. Die NATO müsse erörtern, ob sie als Antwort nicht endlich die Ostsee für die russische Schattenflotte sperre. Das Kiel-Institut für Weltwirtschaft geht davon aus, dass die steigende Inflation kein Vorbote einer weltweiten Finanzkrise ist. IFW-Finanzexpertin Lena Dreger sagte der Mediengruppe Bayern, der aktuelle Anstieg habe einen direkten Bezug zur Energiekrise, die durch die Blockade der Straße von Hormus ausgelöst worden sei. Bei der Teuerung spiele der Klimawandel eine große Rolle, so durch Ernteausfälle oder höhere Transportkosten. Russland hat den norwegischen Botschafter einbestellt. Hintergrund ist, dass ein russisches Schiff in einem Hafen der Inselgruppe Spitzbergen beschlagnahmt wurde. Das Schiff sei mit Mitarbeitern eines Bergbauunternehmens, Wissenschaftlern und Lebensmitteln von Murmansk auf dem Weg in die russische Siedlung Barentsburg gewesen. Norwegen hatte das Schiff auf einen Antrag des staatlichen ukrainischen Energiekonzerns Naftogaz festgesetzt. Naftogaz will so durchsetzen, dass Moskau ausstehende finanzielle Verpflichtungen begleicht. Kuba öffnet seine Wirtschaft weiter für ausländische Investoren. Die Regierung in Havanna hat neue Vorschriften veröffentlicht, die den Marktzugang erleichtern sollen. Demnach dürfen Firmen künftig Mitarbeiter direkt einstellen und entlassen, ohne staatliche Arbeitsagenturen einschalten zu müssen. Zudem dürfen private Unternehmen Reisebüros betreiben und Selbstständige als Reiseführer arbeiten. Die neuen Regeln gehören zu einem Reformpaket, das im Juni angekündigt worden war. Das waren die Nachrichten. Das Wetter mit den Temperaturen von 7 Uhr, Atern bedeckt 18 Grad, Dresden bedeckt 19, Eisenach wolkig 18, Erfurt bedeckt 18 Grad. Jeweils bedeckt Gardelegen 18, Hoyerswerda 18, Magdeburg 19 Grad, Neuhaus am Rennweg stark bewölkt 15, Oschatz bedeckt 18, Plauen bedeckt 17, Wernigerode bedeckt 20 und Lutherstadt-Wittenberg meldet 18 Grad. Heute Sonne und Wolken, am Vormittag im Norden etwas Regen, bis zum Abend dann langsam bis nach Nordthüringen und Nordsachsen ausbreitender, zunehmend schauerartiger und gewittriger Regen, von Nord nach Süd 22 bis 27 Grad, stürmischer westlicher Wind. Morgen locker bewölkt mit Sonne, in Sachsen-Anhalt einzelne Schauer und Gewitter, Höchstwerte 19 bis 23 Grad, teils starkböiger Westwind, am Sonntag heiter bis wolkig, trocken und mäßig warm. MDR aktuell Verkehrsdienst. Vorsicht auf der A14 Richtung Magdeburg. Zwischen Magdeburg-Stadtfeld und Kreuz Magdeburg liegen Fahrzeugteile auf der Fahrbahn. A71 Richtung Sangerhausen im Tunnel Bergbock ein defektes Fahrzeug auf der rechten Spur. Und im Salzlandkreis zwischen Strenzfeld und Neugattersleben Behinderungen nach einem Unfall. Geblitzt wird auf der A9 Richtung München zwischen Niemeck und Kleinmarzehns und auf der A38 Richtung Göttingen in Höhe Merseburg Süd. Die Zeit 7.34 Uhr.
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2: Mit Katja Dietrich am Mikrofon. Guten Morgen. Anfang der Woche klang es noch so, als seien Werksschließungen bei VW praktisch beschlossene Sache. Auch das in Zwickau stand auf der Liste. Und jetzt hat der Aufsichtsrat schon vor einer Sitzung heute die Sparpläne des Vorstands durchgewunken. Ist das jetzt ein Aufatmen für die Beschäftigten oder müssen sich Standorte wie Zwickau weiter Sorgen machen? Darüber spreche ich jetzt mit meinem Kollegen vom NDR, der die Aufsichtsratssitzung verfolgt hat, Torben Hildebrand. Guten Morgen.
3: Schönen guten Morgen, hallo.
2: Erstmal ganz grundsätzlich, was ist denn da jetzt eigentlich beschlossen worden?
3: Tja, das ist eine lange, lange Liste an Sparmaßnahmen. Ich picke mal ein paar raus. Das Wichtigste, es wird nochmal einen Stellenabbau geben. Weltweit sollen nochmal bis zu 50.000 Stellen wegfallen in den nächsten Jahren. In welchen Ländern, in welchen Orten, alles noch nicht klar. Dann wird VW die Modellpalette deutlich zusammenstreichen. Jedes zweite Modell soll weg. Nur noch die erfolgreichsten Autos bleiben im Programm. Und VW will als Konzern schlanker und schneller werden, schneller entscheiden,

0: Das ist ebenfalls Teil des Sparpakets. Was nicht drin ist, und jetzt wird's spannend, Stichwort Zwickau, was nicht drin ist, ist ein Datum, wann in diesen Werken, über die wir in den letzten Wochen immer gesprochen haben, die Lichter ausgehen könnten. Erst Ende 2027, darauf hat man sich gestern geeinigt, soll feststehen, was man mit diesen Werken macht. Man hat jetzt also ein Jahr, anderthalb Jahre mehr Zeit, noch nach Lösungen für Zwickau und die anderen Werke zu suchen.
1: Ich habe gelesen, dass da auch über alternative Verwendungsmöglichkeiten gesprochen wird. Was weiß man darüber?
0: Man weiß darüber ganz konkret seit gestern Abend jetzt noch nichts, aber diese alternativen Verwendungsmöglichkeiten, ich verstehe das so, wenn man jetzt keine Modelle in diese Werke zieht, um die wieder voll zu machen, dann könnte es ja sein, dass man mit Partnern aus der Rüstungsindustrie zusammenarbeitet, dass man Standorte an andere Unternehmen verkauft, die dann da weiterarbeiten. Das wären alternative Verwendungsmöglichkeiten. Aber Betriebsrat und IG Metall, auch das Land Niedersachsen, wird natürlich schauen, dass man diese Werke doch irgendwie im Konzern lässt und erhält. Es ist und bleibt die spannende Frage, kriegt man die Werke voll ab den 2030er Jahren? Gibt es Autos, die man da bauen könnte und die auch gekauft werden? Das ist offen, aber nochmal, es gibt jetzt mehr Zeit für die Beschäftigten.
1: Und diese 50.000 Jobs, die wegfallen sollen, ist das schon sicher?
0: Also sicher ist eigentlich nur, dass Jobs wegfallen werden. Bei VW ist nie was sicher, weil ja das Land und die Gewerkschaften immer mitverhandeln. Und das wird in den nächsten Monaten harte Verhandlungen geben, weil wenn es dann ans Eingemachte geht, welche Jobs wo wegfallen, da werden sich natürlich wieder alle querstellen. Aber das ist von gestern Abend erstmal das Signal auch an die Finanzmärkte, auch an die Wirtschaft insgesamt. VW ist in dieser Krise noch manövrierbar. Da ist noch jemand an der Brücke. In dieser Krise raufen sich alle Seiten zusammen und wollen da raus. Das ist das Zeichen, das von gestern Abend ausgeht. Und was dabei am Ende rauskommt, das wird sich in den nächsten Monaten zeigen.
1: Ja, wie schätzen Sie das denn ein? Kommt VW mit diesen Plänen jetzt aus der Krise?
0: Das kommt immer darauf an, wen man fragt. Ich persönlich sehe da schon ja doch große Maßnahmen, nochmal 50.000 Stellen, Konzernstrukturen verschlanken. VW ist ja auch beteiligt an vielen, vielen anderen Unternehmen. Auch davon will man weg, da sollen Teile verkauft werden. Dann das Entschlacken der Modellpalette. Ja, das kann der große Wurf sein, wenn auch vielleicht die Politik mitspielt, Stichwort Zölle, damit man sich vor der chinesischen Konkurrenz besser behaupten kann. Ich würde sagen, warten wir den nächsten Monate ab, was auch die Wirtschaft macht. Also springt der Konjunkturmotor wieder an, kaufen die Leute wieder mehr VW-Modelle. Das alles spielt da rein, aber das geht erstmal in eine Richtung, die der VW-Konzern so noch nicht kannte.
1: Einschätzungen waren das von Torben Hildebrand, mein Kollege vom NDR. Vielen Dank.
0: Gerne.
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1: Ja, und apropos Krise, gute Nachrichten gibt's jetzt aus der deutschen Wirtschaft. Die sind ja eher selten geworden und umso bemerkenswerter ist, was Wirtschaftsforscher jetzt sagen. Die Aussichten werden besser. Ist das jetzt also die ersehnte Trendwende nach den Jahren der Flaute? Hören Sie dazu unsere Medienschau.
3: Auf t-online.de liest man, der Aufschwung ist da, auch wenn es erst einmal nur ein leichter Anstieg ist und bei weitem kein Boom. Es geht aufwärts mit der deutschen Wirtschaft und es zeigt sich, sie ist robuster, als es manche Niedergangsüberschrift nahelegt. Bemerkenswert ist das vor allem deshalb, weil viele Spannungen, Unsicherheiten und Verwerfungen an den Weltmärkten weiterhin andauern. Die Leipziger Volkszeitung bemerkt, wer in den vergangenen Monaten auch nur zarten Konjunkturoptimismus verbreitete, geriet unter Rechtfertigungsdruck. Wenn in den Köpfen der Abstieg beschlossene Sache ist, gelten Hinweise auf Hoffnungsschimmer schon als Schönfärberei. Das Land hat sich offenbar eingerichtet in seiner Missstimmung, doch es ist Zeit für eine differenziertere Betrachtung. Die Augsburger Allgemeine kommentiert, der sich andeutende Aufschwung, so er denn kommt, ist ein geliehener im wahrsten Sinne des Wortes. Er fußt auf geliehenem Geld. Das mag für 2-3 Jahre funktionieren, entbindet die Politik aber nicht von ihrer Verpflichtung, das Steuersystem und den Sozialstaat wieder vom Kopf auf die Füße zu stellen. Deutschland ist gerade erst an einer Rezession vorbeigeschrammt, die man nicht nur mit den Spätfolgen der Pandemie oder dem Iran-Krieg erklären kann. Die meisten Probleme sind hausgemacht, man muss sie nur sehen. Die Nürnberger Zeitung meint, was die Berechnungen der Wirtschaftsforscher angeht, so gilt Fausts Feststellung, grau ist alle Theorie. In der realen Welt der Wirtschaft dürfte man vielerorts die Botschaft vom gelinden Aufschwung mit Unglauben zur Kenntnis nehmen. So zum Beispiel in der exportabhängigen bayerischen Metall- und Elektroindustrie. Deren Arbeitgeberverbände meldeten just am selben Tag, an dem die Wirtschaftsforscher ihre günstigen Prognosen abgaben, eine anhaltende Talfahrt. Und die Badische Zeitung aus Freiburg gibt zu bedenken: Die Investitionen müssen in Gang kommen und vor allem müssen sie in Deutschland getätigt werden. Das wird aber nur geschehen, wenn Unternehmen hier mit besseren Bedingungen rechnen. Einige Vorstöße der Bundesregierung haben sie gesehen und müssen nun erleben, wie Vereinbarungen wieder in Frage gestellt werden. Das ist der sicherste Weg, die Chance zu verspielen.
2: Und jetzt ist es 7.40 Uhr, wir machen weiter mit Sport.
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5: Mit Jan Günther, guten Morgen. Am zweiten Spieltag der Handball-Bundesliga kam es gestern Abend zum Duell Meister gegen Vizemeister. Der SC Magdeburg empfing die Füchse Berlin und der SCM gewann mit 36 zu 32. Der Bericht von Frank Martin.
6: Dieses Duell gegen die Füchse war zäh. Keine Partie für Feinschmecker des Handballspiels. Der Ball lief kaum länger als 30 Sekunden ohne Unterbrechungen. Dazu wurde ständig der Boden in der ausverkauften Magdeburger Arena gewischt.
7: Ich finde, da war unglaublich warm in der Halle heute. Wir müssen viel trocken sein. Da war ganz viele Leute auf dem Boden immer. Dann dauert das Spiel halt ein bisschen länger.
6: So Magnus Saustrup, der Däne am SCM-Kreis. Ganze 55 Minuten lief der erste Durchgang, in dem Magdeburg lange brauchte. Sogar mit 13 zu 14 einem Rückstand in die Kabine ging.
7: Das Spiel war eng, da war alles drin. Ganz viel Kampf, diese 1 gegen 1 mit viel Intensität und alles. So, so ist es mit in ein Spiel gegen die Füchsin. Sie ist gut und deswegen ist aus. Ist das auch eng bis Ende?
6: 7 Tore erzielte Magnus Saustrup und war damit einer der besten SCM-Werfer. Und vor allem in der zweiten Halbzeit markierte der Däne dann ganz wichtige Treffer, bescherte seinem SCM damit einen perfekten Saisonstart.
7: Ja, das ist ein überragender Start für uns. Die Ergebnisse sind wir natürlich zufrieden. Wir wollen immer noch verbessern und das Spiel so verbessern. Können nicht meckern über nur Siege zum Start.
6: Bescheidenheit also beim deutschen Meister nach dem gestrigen Prestigeerfolg gegen die Füchse. Big Points für Magdeburg allemal. Am Sonntag geht's dann für den SCM in der Liga weiter, dann auswärts in Balingen.
5: Ja, und Balingen war gestern der Gegner des THSV Eisenach. Und für die Thüringer setzte es dabei eine ziemlich derbe Heimniederlage. Andreas Mann.
8: Beim starken Auftritt in Flensburg fehlte die Belohnung gegen Aufsteiger Balingen. Gestern Abend fehlte ganz viel. Der Heimauftakt in der Aßmann-Halle wurde für den THSV Eisenach zur Schmach. Mit 27 zu 36 ließen sich die Thüringer im eigenen Wohnzimmer abfertigen, weil von Beginn an der Wurm drin war. Technische Fehler en masse ließen kaum Rhythmus aufkommen, die Abschlussquote ließ zu wünschen übrig. Nur kurz nach dem Seitenwechsel, als das Team von Sebastian Hinze zum 18 beide ausgleichen konnte, lebte der Traum vom erfolgreichen Heimstart. Allerdings nur kurz, eine doppelte Unterzahl zog schnell wieder den Zahn und von Anfang bis Ende äußerst stabile Gäste aus Balingen zogen wieder davon. Während der letztjährige Zweitligameister mit 2 Siegen perfekt in die Saison startet, steht Eisenach noch punktlos da und wartet zudem seit Februar auf einen Heimsieg. Am Montag geht's für das Team nach Wetzlar.
5: Bei der Volleyball-Europameisterschaft der Frauen in der Türkei, da hat das deutsche Team das Halbfinale verpasst. 1:3 die Niederlage gegen die Gastgeberin. Raimo Hinsdorf.
9: Das Viertelfinale war Endstation für die Damen des Deutschen Volleyballverbandes. Die Sensation ist beim schnellen Wiedersehen mit dem EM-Mitfavoriten Türkei ausgeblieben. Wieder haben die Schützlinge von Bundestrainer Giulio Brigoli einen Satz geholt. Die begeisterungsfähigen rund 16.000 Zuschauer im Sinan-Erdem-Dom zeitweilig verstummen lassen. Aber es blieb bei diesem Teilerfolg. Der Wucht und spielerischen Klasse der Türkei konnten die deutschen Schmetterlinge nur phasenweise widerstehen. Der mit 25 zu 22 gewonnene zweite Satz ließ den wackeligen Start vergessen. Jungstar Leana Grosser und ihr Team agierten mutig am Netz. Lina Alsmeier, diesmal mit 13 Punkten erfolgreichste Angreiferin. Im dritten Satz wendete sich das Blatt erneut. Die gebürtige Kubanerin Melissa Vargas machte für die Türkei allein 26 Punkte und stieß für ihre Mannschaft die Tür auf zum Halbfinale gegen Serbien. Den DVV-Damen blieb der erste Einzug in die Runde der besten 4 seit 13 Jahren verwehrt.
5: Bei den US Open der Tennisprofis in New York, da spielt Alexander Zverev gerade um den Einzug in die dritte Runde. Gegner ist der Franzose Alice. Nach Sätzen steht es 2-2, gespielt sind 4 Stunden.
2: Danke, Jan. Und den nächsten Sport gibt es hier in einer Stunde. Jetzt schauen wir erstmal auf unsere wichtigste Meldung an diesem Morgen. Da gibt es die Überraschung bei Volkswagen. Der Aufsichtsrat hat dem Sparpaket des Vorstands zugestimmt, noch vor einem Treffen, was für heute geplant war. Und das Unternehmen erklärte am Abend, der Sanierungsplan sei einstimmig gebilligt worden. Wir berichten dann auch wieder darüber in unseren Nachrichten. Weitere Meldungen jetzt mit Ryo Takeda.
10: Die bosnische Polizei hat an der Grenze zu Kroatien fast 100 Migranten festgenommen. Nach Angaben aus Sarajevo stammen die Menschen aus Afghanistan, Bangladesch und Pakistan. Bosnien liegt an der Balkanroute, über die viele Migranten aus dem Nahen Osten und aus Asien versuchen, in die EU zu kommen. In Italien stellt Ministerpräsidentin Giorgia Meloni heute mit ihrer Regierung einen Rekord auf. Sie ist mit den gleichen Ministern seit 1413 Tagen im Amt und damit so lange wie noch nie ein Regierungschef vor ihr. Am Abend will Meloni am Hafen von Bari eine Rede halten. In Apolda wird ab heute beim Baukulturfestival über das Bauen von morgen diskutiert. Im Eiermannbau findet das dritte Baukulturfestival statt. Themen sind unter anderem Holzbau und klimafreundliches Heizen. Die Stiftung Baukultur will damit Menschen aus Architektur, Politik, Kultur und Zivilgesellschaft zusammenbringen. Das Wetter, heute mal Sonne, mal Wolken, von Norden her langsam ausbreitender Regen und Gewitter, 22 bis 27 Grad, zunehmend stürmisch, morgen heiter bis wolkig, einzelne Schauer oder Gewitter, 19 bis 23 Grad. MDR, aktuell Verkehrsdienst, A4 Richtung Frankfurt zwischen Jena Zentrum und Jena Göschwitz, defektes Fahrzeug, A71 Richtung Sangerhausen im Tunnelberg Bock, defektes Fahrzeug, B285 Richtung Mellrichstadt, Vorsicht zwischen Reichenhausen und Mellpass, sind Bäume auf die Straße gestürzt. Im Landkreis Görlitz zwischen Jenkendorf und Nieski ein defekter Schwertransport im Kurvenbereich und in Dresden ist die Albertbrücke in beiden Richtungen wegen eines Polizeieinsatzes gesperrt. Dadurch staut es sich auf den Zufahrtsstraßen zur Brücke. Geblitzt wird auf der A9 Richtung München zwischen Niemeck und Kleinmarzehns und auf der A38 Richtung Göttingen in Höhe Merseburg Süd. Soweit der MDR Aktuell Verkehrsdienst, die Zeit 7.47 Uhr.
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2: Die Brombeerzeit ist so langsam vorbei, der Sommer neigt sich dem Ende. Und auch in Thüringen sind die Tage der Brombeer-Koalition möglicherweise gezählt. Das BSW entscheidet am Sonntag auf einem Mitgliederparteitag, ob es die Koalition mit CDU und SPD verlässt oder weiter mitregiert. Vorausgegangen sind turbulente Tage, Streit um die Doktorarbeit von Ministerpräsident Vogt, ein Machtkampf zwischen Bundes- und Landespartei und mehrere Austritte aus Partei und Fraktion. Ja, also wie steht's um die Zukunft der Brombeer-Koalition? Darüber habe ich gesprochen mit unserem Thüringen-Korrespondenten Ulrich Sondermann-Becker. Hallo.
11: Hallo.
2: Lass uns erstmal kurz sortieren. Wie konnte der Streit um die Doktorarbeit von Mario Vogt das BSW jetzt innerhalb weniger Tage so ins Wanken bringen?
11: Na, weil der instrumentalisiert worden ist. Also die Bundesspitze des BSW in Berlin, die hat ja die Brombeer-Koalition hier eigentlich von Anfang an kritisch beäugt, einfach weil da offenbar die Furcht vorgeherrscht hat, dass man als Partei ja dann doch so ein bisschen im Glanz verblasst, wenn man dann mitregiert. Also es gibt diese Kritik von Anfang an und es gab eben auch immer wieder Versuche aus Berlin und Aufforderungen aus Berlin, ja kritischer zu sein, beziehungsweise die Koalition ganz platt zu lassen. Dann gab es ja jetzt diesen Schritt, dass der Widerspruch, den Mario Vogt gegen den Entzug seiner Promotion eingelegt hat bei der Universität, dieser Widerspruch, der wurde abgelehnt. Und das wiederum wurde dann genommen von der Bundesspitze, jetzt dann nochmal weiter zu eskalieren und die eigene Partei aufzufordern, den eigenen Landesverband aufzufordern, die Koalition zu verlassen. Der Landesvorstand des BSW und auch die Landtagsfraktion, immerhin 15 Leute damals noch, hatten sich entschieden, dieser Aufforderung nicht zu folgen. Und dann hat hier eben jetzt die Basis gesagt, das müssen wir jetzt nochmal auf dem Parteitag beschließen und das soll jetzt am Sonntag stattfinden.
1: Ja, und wie ist denn jetzt die Stimmung im BSW nach diesen ganzen Vorkommnissen?
11: Ja, ist ein bisschen schwer zu sagen. Also nervös, da sage ich jetzt sicher nichts Falsches. Tatsächlich sind ja dann auch in den letzten Tagen 4 Abgeordnete der Landtagsfraktion aus der Partei ausgetreten. Also die haben dann auch gleich eine neue Partei gegründet. Deine Stimme zählt. Und all das, das macht natürlich jetzt die Situation vor dem Parteitag am Sonntag nicht leichter, weil eben schon so diese Zentrifugalkräfte ja im Grunde wirken. Es ist so ein bisschen so, vielleicht die Stimmung, rette sich, wer kann. Die Ersten verlassen das sinkende Schiff und wir wissen einfach nicht, wer von denen dann jetzt tatsächlich dorthin kommt und sich dann wie entscheidet.
1: Aber was denkst du, wie stehen die Zeichen? Bleibt das BSW in der Regierung oder steigen die wirklich aus?
11: Also bisher hat es eigentlich immer, wenn sowas abgestimmt wurde, ist ja nicht das erste Mal, hat sich die Linie von Katja Wolf und Gernot Süssmuth durchgesetzt. Aber wie gesagt, das ist eben ein Mitgliederparteitag. Wir hören so ja die verschiedensten Stimmen. Wir telefonieren ja auch mit den Leuten, wir sprechen mit den Leuten. Aber dann hört man immer wieder, wir wissen ja jetzt selber nicht, wer da am Sonntag jetzt dann tatsächlich wirklich hinkommt und wer so die Truppenteile dann hinter sich versammeln kann. Dazu kommt ja noch, dass es morgen Abend um 18 Uhr nochmal eine Zoom-Schalte Sarah Wagenknecht und alle Thüringer BSW-Basismitglieder geben soll, wo dann Wagenknecht natürlich auch versuchen wird, ihre Linie, die heißt Mario Vogt muss weg, wir müssen raus aus der Koalition, durchzusetzen bei den Mitgliedern.
1: Ja, und wenn wir jetzt nochmal auf die Regierungsfähigkeit in Thüringen schauen, was würde das denn bedeuten, wenn jetzt am Sonntag das BSW wirklich aussteigt?
11: Es heißt nicht, dass die Messen gesungen sind für die Brombeer-Koalition, aber die Brombeer-Koalition, die würde dann im Zweifel zwar nicht mehr aus dem BSW bestehen, sondern aus ja vielleicht unabhängigen Abgeordneten im Landtag beziehungsweise Ministern in der Landesregierung, die dann auch nicht mehr Mitglied im BSW sind.
1: Einschätzungen von Thüringen-Korrespondent Ulrich Sondermann-Becker. Und von Thüringen gehen wir jetzt direkt rüber nach Sachsen-Anhalt. Dort läuft der Wahlkampf auf die Zielgerade zu. Und jetzt gerade in den letzten Tagen vorher geht es darum, bei den Wählerinnen und Wählern nochmal zu punkten. Und dafür verlassen die Spitzenkandidaten auch mal ihr gewohntes politisches Terrain. So wie zum Beispiel FDP-Spitzenkandidatin Lydia Hüskens. Für die Serie Politiker im Praktikum im ARD-Mittagsmagazin hat sie in einer Jugendhilfeeinrichtung mit angepackt. Denn Armut, ja, ist ein großes Thema in Sachsen-Anhalt. Fast jeder Vierte ist gefährdet. Nils Buhler und Stefanie Markert berichten.
12: Einen guten Morgen.
13: Guten Morgen.
14: Rein in die Küche und Schürze an. Die FDP-Spitzenkandidatin Lydia Hüskens muss sich heute im Jugendwerk Roland Mühle in Burg beim Möhrenschnippeln beweisen. Die amtierende Infrastrukturministerin mit großer Brille hat eine weiße Bluse an und trägt wie einige Jugendliche am großen Tisch hellblaue Gummihandschuhe. Fröhlich setzt sie sich dazu. Wie groß die Möhrenschnitze sein sollen?
13: Lassen wir dich das mehrfach zeigen.
15: Und so. Und wenn die meisten zu groß sind, dann einfach nochmal.
14: Wunderbar. Einige Jugendliche hier sind ohne Schulabschluss, andere haben ihre Ausbildung abgebrochen. In der Rolandmühle sollen sie lernen, im Alltag hin zu einem Job wieder Tritt zu fassen. Leiterin Stefanie Arndt im schicken schwarzen Kleid findet, Unterstützung hätten die jungen Leute viel früher gebraucht. Es wird ernst am Tisch.
13: Mit Blick auf Ihr Wahlprogramm, da wird natürlich auch viel von Bildungsgerechtigkeit gesprochen. Ja. Was trotzdem nicht in Gänze enthalten ist, ist eben Schulsozialarbeit oder beispielsweise auch psychosoziale Unterstützung im Kontext Schule. Ja.
16: Wo wir manchmal ein bisschen Zweifel haben, ist, ob so wie wir es machen mit der Schulsozialarbeit, die einfach so quer durchs Land zu streuen, den richtigen Weg gehen oder ob wir nicht wirklich gucken müssen, an welchen Schulformen brauche ich es besonders? Also wo muss ich dann auch mit mehr Personal reingehen? Die Frage stellen, brauche ich es an allen Grundschulen schon?
13: Da bin ich ganz bei Ihnen, dass es im Prinzip auch gerade an großen Schulen mehr Personalkräfte bräuchte. Aber wo ich auch ganz klar widersprechen muss, ist, es braucht es eben auch an Grundschule. Ja? Insbesondere vor dem Hintergrund präventiver Charakter.
14: Hier sind sich die FDP-Politikerin und die Frau aus der Sozialarbeit nicht ganz einig. Nun geht es für die promovierte Politikwissenschaftlerin in den Service.
17: So, wir nehmen Teller. Teller nehmen wir Teller. Wo muss er hin?
18: Den dritten Tisch von links.
17: Den dritten Tisch von links.
14: Die Jugend- und Sozialeinrichtung ist offen für Mittagsgäste und erhält eine helle, gepflegte Kantine. Die Hühnerkeule mit Gemüse kostet hier nur 5 €. Die FDP-Ministerin geht zum Tisch eines älteren Herrn.
17: Ich darf Ihnen heute mal das Essen bringen.
19: Dankeschön.
17: Ich finde, es sieht auch mal gut normal aus. Ne?
19: Ja.
17: Sie essen öfter hier?
19: Jeden Tag.
17: Jeden Tag.
19: Ja.
14: Nun hat die Chefin noch ein dringliches Anliegen. Ihre Einrichtung ist von EU-Mitteln abhängig und die sind zeitlich befristet.
13: Diese Befristungen, das macht es so unsicher, also für die Jugendlichen in Beziehung, ja, weil die ja gar nicht wissen, Mensch, geht es jetzt für mich hier weiter, geht es mit dem Projektpersonal weiter?
16: Ich kann nicht so richtig Hoffnung machen, dass wir, ich sag mal, finanziell in Sachsen halt immer so unterwegs sind, dass wir einfach sagen können, europäische Mittel interessieren uns nicht, wir machen das aus eigenen Landesmitteln. Ich glaube, mit der Kröte müssen wir, glaube ich, alle leben.
13: Ist natürlich keine befriedigende Antwort, aber zumindest eine ehrliche.
14: Und damit hat sich Lydia Hüskens, die FDP-Spitzenkandidatin, nach 3 Stunden Praktikum ihr Mittagessen wohl verdient.
1: Stefanie Markert berichtete. Und wissen Sie was? Nach dem ganzen Politikwust in diesen Tagen machen wir jetzt mal was anderes. Sie nehmen sich noch einen Schluck Kaffee oder Tee und dann träumen wir uns für einen Moment auf eine kleine Insel. Irgendwo in Schweden. Ruhig, viel Natur, kaum Menschen. Klingt gut, oder? Eine junge Frau aus Halle, die muss sich das nicht vorstellen. Die kann da einfach hinreisen. Vor ein paar Monaten haben wir schon von ihr berichtet. Und damals hatte sie die Patenschaft für eine kleine Insel in Schweden gewonnen. Arne Bartram hat sie inzwischen getroffen.
20: Mit dem Motorboot fährt Miriam Wiskemann hinaus aufs Meer. Vor der schwedischen Westküste wird eine kleine Insel am Horizont langsam größer. Marstern, rund 180 Meter lang, etwas mehr als 50 Meter breit. Es ist die neue Insel von Miriam Wiskemann. Die 27-Jährige hat sie vor kurzem das erste Mal betreten.
21: Und es war dann tatsächlich so, dass sie erstmal mir doch irgendwie größer vorkam, als ich irgendwie dachte. Und dass es eben auch irgendwie bisschen grüner war, als ich dachte. Also, dass ich eben nicht nur irgendwie Steine und Vögel sehe, sondern auch so ein bisschen Vegetation. Das fand ich irgendwie dann ganz cool.
20: Viel Platz ist auf Marstern allerdings nicht. Immerhin gibt es einen kleinen Turm zur Orientierung für Fischer. Ansonsten Natur, Felsen und ziemlich viel Vogelkot. Die Insel hat die Studentin bei einem Wettbewerb vom schwedischen Tourismusverband gewonnen. Allerdings gehört ihr die Insel nicht. Miriam Wiskemann hat für ein Jahr das Nutzungsrecht und einen besonderen Titel bekommen, Inselverwalterin.
21: Das ist schon eigentlich mehr ein repräsentativer Job, den ich habe und jetzt nicht einer, bei dem ich wirklich irgendwas zu entscheiden oder zu bestimmen habe. Das Wichtigste ist hauptsächlich, dass sich dieses Almensretten, also dass quasi jeder auf die Insel theoretisch drauf oder drüber oder rumfahren darf, dass ich das quasi wahre und da jetzt nicht auf die Idee komme, den Zaun drauf zu stellen.
20: Genau da ist der Haken. In Schweden darf jeder alle möglichen Inseln betreten. Miriam Wiskemann wird sich auch ihre eventuell teilen müssen. Immerhin, der schwedische Tourismusverband hat ihr die erste Reise zur Insel bezahlt. Auch das war Teil des Gewinnspiels, erklärt Nils Persson vom schwedischen Tourismusverband Visit Sweden. Schweden hat mit mehr als 267.000 die meisten Inseln der Welt. Und wir wissen, dass viele Reisende vom Luxus einer eigenen Insel träumen. Mit dem Wettbewerb wollten wir zeigen, das ist möglich, auch ohne eine Insel zu besitzen. Bei uns in Schweden geht es einfach um Zugang zu Natur, Freiheit und Raum. Fünf unbewohnte Inseln hat Visit Sweden in diesem Jahr vergeben. Mehr als 2000 Menschen aus rund 100 Ländern haben sich mit Videos beworben. Für Gewinnerin Miriam Wiskemann ist ihre Insel weniger ein exklusiver Rückzugsort als eine besondere Erfahrung.
21: Ich glaube, es ist wirklich halt schon auch sehr unwahrscheinlich, dass da jetzt so ein großer Ansturm ist. Also weil mir auch von den Leuten, mit denen ich jetzt hier irgendwie schon geredet habe, die hier wohnen, gesagt worden ist, dass sie gar nicht wussten, ob die Insel überhaupt einen Namen hat und dass man da überhaupt drauf kann.
20: Eine eigene Insel nicht zum Besitzen, sondern zum Erleben. Für die Studentin ist genau das der besondere Reiz. Ein Stück schwedische Natur, das ihr gehört, solange sie es mit allen anderen teilt. Und vielleicht ist genau das der schwedische Luxus. Ein Stück Freiheit für alle.
1: Ja, das war Anne Bartram und auch Josefine Bechler hat mir gerade gesagt, sie hätte gern so eine Insel, würde sie auch teilen. Aber Josefine, so ein bisschen Schwedenwetter kriegst du heute auch hier, oder?
22: Ja, wobei, ich habe gerade mal ein bisschen auf die Wetterkarten geschaut. Die haben heute nicht ganz so viel Wind wie wir. Man muss natürlich sagen, Seewetter ist zwar auch immer ein bisschen windiger. Windstärke 6 ist da schon ein Thema, aber bei uns heute Windstärke 8, Windstärke 9, also teilweise auch Sturmböen bis ins Tiefland, das ist schon etwas mehr. Dazu gibt es auch ja von Norden her heute ein recht kräftiges Regengebiet, was schauerartigen, teilweise gewitterigen Regen bringt. Wobei es ein bisschen auf sich warten lässt. Jetzt am Vormittag eher im Norden, ansonsten nur einzelne Schauer. Und dann am Nachmittag breitet sich es mehr und mehr über Sachsen-Anhalt und dann auch später über Sachsen und Thüringen aus.
1: Okay, also ich würde sagen, doch besser auf die Insel.
22: Genau.
1: Machen wir
22: sind
1: so.
22: Sind wir uns einig. Ich nehme ein Zelt mit.
1: Machen wir so. Und vorher schauen wir noch auf die Themen der kommenden Stunde, da bin ich auch noch hier. Der Sparkurs bei Volkswagen nimmt Fahrt auf. Der Aufsichtsrat, der hat den Plänen des Vorstands überraschend zugestimmt. Heißt,
2: Einerseits erstmal aufatmen für die Belegschaft, aber Werksschließungen bleiben weiter ein Thema. Und das ist auch gleich Thema bei uns. Außerdem Sabotage an Stromleitungen, Brandanschlag auf eine Einrichtung der Rüstungsindustrie. Die Sorge um die Versorgung in Deutschland wächst. Sicherheitsexperte Joachim Krause, der fasst das ganz ohne Umschweife so zusammen.
0: Wir haben hier eine neue Form der Bedrohung und ich habe so Zweifel, ob man das noch als hybride Bedrohung nennen kann, sondern das ist eigentlich schon Terrorismus im staatlichen Auftrag.
2: Ja, und für wie sicher er unsere Infrastruktur hält, das hören Sie hier bei uns in 20 Minuten. Jetzt erst einmal der Überblick mit den Nachrichten.
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10: Um 8 Uhr mit Rio Takeda. Der VW-Aufsichtsrat hat dem Sparpaket des Konzernvorstands zugestimmt. Das Unternehmen erklärte am Abend überraschend, der Sanierungsplan sei einstimmig gebilligt worden. Der sogenannte Zukunftsplan solle VW und seine Marken wettbewerbs- und leistungsfähiger machen. Danach sollen in den kommenden Jahren weitere 50.000 Stellen gestrichen werden. Die vier Werke in Zwickau, Emden, Hannover und Neckarsulm stehen weiter auf der Kippe. VW erklärte, für sie könne ab 2031 keine wettbewerbsfähige Folgebelegung gewährleistet werden. Man wolle aber alternative Verwendungsmöglichkeiten prüfen. In Nordrhein-Westfalen ist am Abend an einem Umspannwerk erneut ein verdächtiger Gegenstand gefunden worden. Die Polizei sprach von einer Abschussvorrichtung. Man gehe von Sabotage aus. Es gebe ein Bekennerschreiben, in dem ähnliche Vorfälle in NRW und Brandenburg erwähnt seien. In Bergheim bei Köln und nahe dem Kraftwerk Jenschwalde waren mit Hilfe von Flugkörpern Kabel über Hochspannungsleitungen geschossen worden, mit dem Ziel, Kurzschlüsse zu verursachen. Die Zeitung Taz berichtet, sie habe zu Jenschwalde ein Bekennerschreiben erhalten. Ein Einzeltäter habe damit gegen die fossile Stromerzeugung protestieren wollen. Grünen-Sicherheitsexperte Valentin Lippmann hat den Bund aufgefordert, endlich Rechtsverordnungen für den Schutz kritischer Infrastruktur vorzulegen. Das Dachgesetz dazu ist bereits seit März in Kraft. Lippmann sagte dem MDR, das Gesetz allein reiche nicht, um vor Angriffen auf die kritische Infrastruktur zu schützen. Man müsse jetzt ins Machen kommen. Bislang kriege man oft gar nicht mit, wenn Drohnen durch den Luftraum von Deutschland flögen. Mehr als eine Woche nach der verheerenden Sturzflut im Himalaya sind in Nepal zwei vermisste Arbeiter lebend gerettet worden. Sie waren in einen Tunnel eingeschlossen. Die Zahl der Todesopfer ist zuletzt auf mindestens 1280 gestiegen. Die Sturzflut hatte vergangene Woche im Grenzgebiet zwischen Nepal und Tibet ganze Ortschaften zerstört. Rettungsteams suchen noch nach mehr als 5600 Vermissten. In der Handball-Bundesliga hat Titelverteidiger SC Magdeburg das Topspiel gegen die Füchse Berlin gewonnen. Der SCM setzte sich gegen den Pokalsieger 36-32 durch. Das waren die Nachrichten. Das Wetter mit den Temperaturen von 8 Uhr, Brocken im Nebel 13 Grad, Chemnitz spürigen 17, Dresden bedeckt 19, Eisenach wolkig 18 Grad, Erfurt bedeckt 18, Fichtelberg Nebel 13, Gera stark bewölkt 17, Görlitz bedeckt 17 Grad, Halle leichter Regen 19, Leipzig stark bewölkt 17, Magdeburg bedeckt 19 und Meiningen stark bewölkt 16 Grad. Heute Sonne und Wolken, am Vormittag im Norden etwas Regen, bis zum Abend dann langsam bis nach Nordthüringen und Nordsachsen ausbreitender, zunehmend schauerartiger und gewittriger Regen. Von Nord nach Süd 22 bis 27 Grad, stürmischer westlicher Wind. Morgen locker bewölkt mit Sonne, in Sachsen-Anhalt einzelne Schauer und Gewitter, Höchstwerte 19 bis 23 Grad, teils starkböiger Westwind. Am Sonntag heiter bis wolkig, trocken und mäßig warm. MDR aktuell Verkehrsdienst, A4 Richtung Frankfurt zwischen Jena Zentrum und Jena Göschwitz ein defektes Fahrzeug, A71 Richtung Sangerhausen im Tunnelberg Bock defektes Fahrzeug auf der rechten Spur, B285 Richtung Mellrichstadt Vorsicht zwischen Reichenhausen und Mellpass sind Bäume auf die Straße gestürzt und im Landkreis Görlitz zwischen Jenkendorf und Nieski ein defekter Schwertransport im Kurvenbereich. Geblitzt wird auf der A9 Richtung München zwischen Niemeck und Kleinmarzehns und auf der A38 Richtung Göttingen in Höhe Merseburg-Süd. Soweit der MDR Verkehrsdienst, die Zeit 8.04 Uhr.
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1: Am Mikrofon an diesem Freitagmorgen Katja Dietrich. Ich grüße Sie und freue mich, dass Sie dabei sind. Wir sprechen als erstes über VW, der Volkswagen-Konzern. Der steht ja vor einem einschneidenden Umbau. In einer vorgezogenen Sitzung hat jetzt auch noch der VW-Aufsichtsrat den Sparplänen der Leitung zugestimmt. Weitestgehend. Wolfgang Kurz berichtet.
3: Die Zahl der Jobs bei Volkswagen soll in den nächsten Jahren massiv schrumpfen. Zusätzlich zu den schon vereinbarten 50.000 Stellen könnten weltweit bis zu 50.000 weitere gestrichen werden. Ein harter Schnitt, dem der Aufsichtsrat zugestimmt hat. VW will außerdem die Modellpalette bis 2035 um die Hälfte reduzieren. Der Autobauer leidet unter erheblichen Überkapazitäten in Deutschland, sprich die Standorte sind nicht ausgelastet. Trotzdem gibt es jetzt für die VW-Werke Emden, Hannover und Zwickau sowie den Audi-Standort Neckarsulm etwas Luft. Erst bis Ende Juni 2027 soll über deren Zukunft entschieden werden. Bis dahin wollen Konzernführung, Arbeitnehmer und das Land Niedersachsen als Anteilseigner nach Lösungen suchen. Die Rede ist auch von möglichen alternativen Verwendungen. In den letzten Tagen hieß es immer wieder, das Aus dieser Werke sei bereits beschlossene Sache. Mit der jetzigen Verständigung auf den Sparplan ist eine Eskalation zwischen Arbeitnehmer- und Arbeitgeberseite erstmal vom Tisch. Volkswagen hat sich damit Zeit verschafft.
1: In einer halben Stunde beschäftigen wir uns noch mal ganz ausführlich mit dem Sparplan von VW und sprechen auch mit einem Kollegen. Ja, 8.06 Uhr ist es. 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Wenn wir morgens das Licht einschalten, das Handy laden oder die Kaffeemaschine anmachen, da machen sich die wenigsten darüber Gedanken, dass da gerade Strom fließt. Ganz selbstverständlich. Die vergangenen Tage, die haben aber gezeigt, solche Systeme, die können verletzlich sein. Da gab es Angriffe auf Stromanlagen in Brandenburg und Nordrhein-Westfalen. Gestern Abend wurde wieder ein verdächtiger Gegenstand an einem Umspannwerk gefunden. Und jetzt ist wieder richtig Fahrt gekommen in die Debatte, wie sicher eigentlich unsere Infrastruktur ist. André Seifert berichtet.
6: Hohe Zäune, Kameras, Zugangskontrollen. Viele Betreiber kritischer Infrastruktur investieren nach Angaben der Branche seit Jahren in den Schutz ihrer Anlagen, betont Florian Grässler vom Verband Kommunaler Unternehmen in Sachsen.
7: Stadtwerke prüfen kontinuierlich ihre Netze, suchen nach Schwachstellen, suchen dann nach Maßnahmen, um die Anlagen noch besser schützen zu können. Stadtwerke haben Notfall- und Krisenpläne. Es wurden Leitstellen, Kommunikationsmittel verstärkt. Es gibt Mitarbeiterschulungen.
6: Und dennoch, sagt Florian Grässler, eine hundertprozentige Sicherheit werde es nicht geben.
7: Unser Ziel ist vielmehr, die Resilienz zu erreichen. Also sprich, bei einem erfolgreichen Angriff, dass die Anlagen möglichst nicht ausfallen. Falls diese doch ausfallen, dass sie möglichst schnell wieder ihre Arbeit aufnehmen können.
6: Die kritische Infrastruktur in Deutschland ist aus Sicht des Bundesinnenministeriums grundsätzlich stark gefährdet. Ein Sprecher des Hauses sagte dem Handelsblatt, sie unterliege einer hohen abstrakten Gefährdung. Dabei werde es den Angreifern aber auch unnötig leicht gemacht, findet Florian Grässler vom VKU. Denn der Staat verlange zu viel Transparenz über kritische Infrastruktur. Daten über Netze und Anlagen seien zu leicht einsehbar. Auch der Chef des Übertragungsnetzbetreibers 50 Hertz, Stefan Kapferer, sieht das kritisch. Sensible Informationen über Energieanlagen sollten aus seiner Sicht deutlich schwerer zugänglich sein.
23: Umspannwerke, wo stehen die genau, wo führt welche Leitung hin? All solche Informationen müssen nicht unbedingt für jedermann frei verfügbar sein. Wie schützen wir unsere Anlagen auch gegen Angriffe über Drohnen? Und sicherlich ist das etwas, wo wir jetzt sehr genau schauen werden, was macht der Gesetzgeber. Ich würde mir wünschen, keinen Landesflickenteppich. Im Moment sind ja mehrere Bundesländer vorgeprescht, haben gesagt, wir machen da mal eine landesgesetzliche Regelung. Ich glaube, wir sollten gucken, dass wir eine bundeseinheitliche Regelung dann bekommen.
6: Die Grundlage dafür hat der Bund bereits geschaffen. Im März trat das KRITIS-Dachgesetz in Kraft. Das legt erstmals bundesweit und branchenübergreifend Mindestanforderungen fest für den physischen Schutz kritischer Infrastruktur. Jedoch die dafür notwendigen Rechtsverordnungen hat die Bundesregierung bislang nicht vorgelegt, weshalb nun die Umsetzung von KRITIS stockt. Das kritisiert Valentin Lippmann, innenpolitischer Sprecher der Grünen im Sächsischen Landtag.
24: Es muss jetzt auch da ins Machen kommen und wir müssen vor allen Dingen das Machen beschleunigen. Weil ganz klar ist, natürlich reicht das Gesetz alleine nicht, um uns vor Angriffen auf die kritische Infrastruktur zu schützen, sondern es sind die Maßnahmen, die daraus erwachsen. Und da müssen wir auch viel, viel besser werden in dem Bereich Detektion von Drohnenangriffen. Wir kriegen gar nicht mit, wenn Drohnen durch den Luftraum in Sachsen und und in Deutschland fliegen.
6: Übrigens zur Resilienz gegen Angriffe gehören auch Notstromanlagen. Nach Angaben des TÜV-Verbands weist mehr als jede dritte Notstromanlage in Krankenhäusern, Hochhäusern oder Einkaufszentren erhebliche Mängel auf. Der Verband fordert deshalb eine Modernisierung der Notstromversorgung.
1: Ja, aber wie und ob man diese sensiblen Anlagen überhaupt vor Angriffen schützen kann und ob es möglicherweise Zusammenhänge zwischen den Vorfällen der vergangenen Tage gibt, darüber habe ich gesprochen mit dem Sicherheitsexperten Joachim Krause von der Uni Kiel und in 10 Minuten hören wir da rein in das Gespräch.

0: Am Sonntag richten sich alle Blicke auf Sachsen-Anhalt. Hier entscheidet sich nicht nur, wer künftig in Magdeburg regiert. Viele sehen die Wahl auch als wichtigen Stimmungstest für ganz Deutschland. Und entsprechend groß sind die Erwartungen, aber auch die Spannungen. Die Stimmung im Land ist aufgeheizt wie lange nicht. Viele Debatten werden ungewöhnlich emotional geführt. Und wie sich die Sicherheitsbehörden auf dieses besondere Wahlwochenende vorbereiten, das habe ich besprochen mit unserer Sachsen-Anhalt-Korrespondentin Doreen Jonas.
1: Hallo.
0: Doreen, worauf stellen sich die Sicherheitsbehörden denn ein in den kommenden Tagen? Also was sind so die Herausforderungen?
1: Na, besonders ist die Vielzahl der Veranstaltungen und eben die große Mobilisierung. Also es wird teilweise mit sehr, sehr vielen Teilnehmern gerechnet. Von heute bis Sonntag sind noch 26 Veranstaltungen laut Innenministerium angemeldet und mit einer voraussichtlichen Gesamtteilnehmerzahl im unteren bis mittleren fünfstelligen Bereich. Also da reden wir wirklich von mehreren 10.000 Menschen. Und die beiden größten Veranstaltungen sind heute schon die AfD-Wahlkampf-Abschlussveranstaltung in Magdeburg. Da werden 10.000 Teilnehmer erwartet. Und morgen dann das Demokratiefest des DGB, auch hier in Magdeburg. Und da werden 8.000 Teilnehmer erwartet. Und dazu gibt's auch das morgen das Protestcamp in Bitterfeld, weitere Demonstrationen. Naja, und dann kommt ja noch der Wahltag an sich. Hören wir da mal Innenministerin Tamara Tschischank von der CDU.
2: Aber gleichzeitig geht es ja darum, auch am Wahlsonntag eine große Präsenz in der Fläche zu haben, damit eben auch die Bürgerinnen und Bürger wissen, dass sie den Wahlvorgang im Wahllokal völlig sicher vollziehen können.
1: Also außerdem, das sagte Innenministerin Tschischank auch, werde es eben Unterstützung aus anderen Bundesländern geben und auch von der Bundespolizei.
0: Ja, jetzt habe ich ja schon gesprochen von der Polarisierung im Land. Woran merkt man das denn?
1: Na, ich denke, das lässt sich vielleicht neben einer gewissen Schärfe in der Debatte grundsätzlich, also Politik ist überall Thema hier bei uns in Sachsen-Anhalt, ja ganz gut an folgenden Zahlen ablesen. Also für jedermann sichtbar ist einfach die große Zerstörung von Wahlplakaten. Also da gibt es unzählige verknickte, beschmierte, völlig entfernte. Und dieses Jahr gibt es sogar einen Negativrekord, das sagt jedenfalls das Innenministerium. Stand 31. August wurden 1090 Wahlplakate eben beschädigt oder entwendet. Immer vorausgesetzt, es gibt eine Anzeige, das ist ja auch nicht immer der Fall. Bei der vorigen Wahl waren es 800 vor 5 Jahren dann. Und daran denke ich, kann man diese besondere Intensität der politischen Auseinandersetzung bei dieser Landtagswahl erkennen. Und darüber hinaus aber gibt es noch 120 wahlkampfbezogene Straftaten, wie sie das Innenministerium nennt. Und da reden wir über Beleidigungen zum Nachteil von Personen des politischen Lebens. Wir reden über Bedrohungen und auch Körperverletzungen.
0: Klingt schon vorher nach viel Spannung in jedem Fall. Wenn wir jetzt auf Sonntag schauen, die Wahllokale dann geschlossen sind, die Ergebnisse einlaufen, welche Befürchtungen gibt es denn da?
1: Na, da wird es wohl ganz auf den Wahlausgang ankommen. Hören wir noch einmal Innenministerin Tschischank.
2: Angesichts dessen, dass dieser Wahlkampf hoch emotionalisiert ist, gehe ich im Augenblick davon aus, dass je nachdem der eine oder die andere mit dem Ergebnis der Wahl dann aus seiner Sicht nicht zufrieden ist und dass sich das auch in dann spontanen Eilversammlungen oder auch in Versammlungen nach der Wahl zeigen kann. Aber es kann natürlich genauso auch zu Straftaten kommen. Das haben wir im Blick, darauf sind wir vorbereitet. Auch das werden wir versuchen zu unterbinden.
1: Wir können das ja mal nach Szenarien aufdröseln. Für den Fall, dass die AfD eine Alleinregierung schafft, könnte das wiederum linksextreme Gruppen mobilisieren, die dann aus dem gesamten Bundesgebiet anreisen könnten, inklusive Demonstrationen, Protestaktionen. Das kann sein. Und das andere Szenario wäre, die AfD schafft es nicht, allein zu regieren. Dann könnte es wiederum einen Vorwurf der Wahlmanipulation geben. Wir kennen ja die hohen Umfragewerte für diese Partei. Es könnte auch zu Störungen aus der rechten Szene kommen. Also all das wird einkalkuliert. Und in Magdeburg gibt es, Stand jetzt, 4 Veranstaltungen am Wahlsonntag bis in den späten Abend hinein. Das hat die Polizeiinspektion hier mitgeteilt. Und dabei handelt es sich so um Kundgebungen und auch um eine Demonstration, um einen Aufzug.
0: Einschätzungen waren das von Sachsen-Anhalt-Korrespondentin Doreen Jonas. Jetzt ist es gleich 8.15 Uhr. Wir schauen auf unsere wichtigste Meldung an diesem Morgen, heute hier bei MDR aktuell. Da gibt's die große Überraschung bei Volkswagen. Der Aufsichtsrat hat dem Sparpaket des Vorstands zugestimmt, noch vor einem Treffen, das eigentlich heute stattfinden sollte. Das Unternehmen hat gestern Abend erklärt, der Sanierungsplan sei einstimmig gebilligt worden. Und darüber sprechen wir dann auch wieder nach halb neun. Jetzt muss ich erstmal auf die Uhr schauen. Erstmal weitere Meldungen jetzt mit Ryu Takeda.
3: Bundesinnenminister Alexander Dobrindt trifft sich heute in Kopenhagen mit seinen Kollegen aus Dänemark, Österreich, den Niederlanden und Griechenland. Die fünf Länder streben die Einrichtung von Abschiebezentren für ausreisepflichtige Migranten außerhalb der EU an. In Berlin startet heute die Elektronikmesse IFA. Am Morgen unternimmt Bundesdigitalminister Carsten Wildberger einen Eröffnungsrundgang. Ab dem Mittag öffnet die Messe dann für Privatbesucher. Rund 2000 Aussteller präsentieren dieses Jahr ihre Produkte, darunter viele KI-Anwendungen und humanoide Roboter. In Leipzig werden am Abend auf einer Gala wieder die goldenen Hennen verliehen. Den Publikumspreis gibt es in den Kategorien Film und Fernsehen, Entertainment, Musik und Sport. Eine goldene Henne für sein Lebenswerk erhält der Schauspieler Armin Müller-Stahl. Das Wetter, heute mal Sonne, mal Wolken. Von Norden her langsam ausbreitender Regen und Gewitter, 22 bis 27 Grad und zunehmend stürmisch. Morgen dann heiter bis wolkig, einzelne Schauer oder Gewitter, 19 bis 23 Grad. MDR, aktuell Verkehrsdienst, A4 Richtung Frankfurt zwischen Jena Zentrum und Jena Göschwitz, defektes Fahrzeug. A71 Richtung Sangerhausen im Tunnel Bergbock, defektes Fahrzeug auf der rechten Spur. B285 Richtung Mellrichstadt, Vorsicht, zwischen Reichenhausen und Melpers sind Bäume auf die Straße gestürzt und im Landkreis Görlitz zwischen Jenkendorf und Niesky ein defekter Schwertransport im Kurvenbereich. Geblitzt wird auf der A9 Richtung München zwischen Niemeck und Kleinmarzehns und auf der A38 Richtung Göttingen in Höhe Merseburg Süd. Soweit der MDR aktuell Verkehrsdienst, die Zeit 8.17 Uhr.
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0: In den vergangenen Tagen gab es gleich mehrere Vorfälle, die aufhorchen lassen haben. Die Sabotage an einer wichtigen Stromverbindung bei Jenschwalde zum Beispiel. Gestern ein mutmaßlich politisch motivierter Brandanschlag auf ein Gebäude mit Rüstungsunternehmen. In München war das. Und dann war ja da auch noch der Drohnenanschlag auf den Flughafen Leipzig-Halle. Und ja, da stellt sich schon so langsam die Frage, müssen wir uns Sorgen machen? Wie verwundbar ist Deutschland? Und wie gut ist unsere kritische Infrastruktur? Oder sind auch sicherheitsrelevante Unternehmen eigentlich nicht geschützt? Darüber habe ich gesprochen mit Professor Joachim Krause vom Institut für Sicherheitspolitik an der Uni Kiel.
5: Guten Morgen, Frau Dietrich.
0: Professor Krause, die Vorfälle, die ich gerade genannt habe, ist das eine Reihe von Einzelfällen oder sehen Sie da inzwischen ein Muster?
5: Nein, ich sehe da ein Muster. Das hat was mit dem Ukraine-Krieg zu tun. Wir sehen ja seit einigen Wochen, dass die Ukraine mit Angriffen in der Tiefe des russischen Raumes, vor allen Dingen auch gegen Energieanlagen, gegen Raffinerien, gegen Erdölanrichtungen und auch gegen militärische Ziele, doch die Russen in große Verlegenheit gebracht haben und vor allen Dingen Putin unter Erfolgszwang gestellt hat. Und er hat ja selber mit einer gewissen Eskalation in der Ukraine geantwortet, aber auch deutlich gemacht, und das hat auch Lavrov deutlich gemacht, dass diejenigen, die die Ukraine unterstützen, jetzt auch ins Visier Moskaus geraten. Und das erleben jetzt derzeit, das passiert nicht mit Raketenangriffen, sondern mit verdeckten Angriffen, oftmals von Wegwerfagenten, die von irgendwelchen Leuten gesteuert werden. Und das häuft sich jetzt in diesen Tagen und das müssen wir einfach mal so als strategische Herausforderung sehen.
0: Ja, auch gestern bei den Vorfällen in München sind ja zwei Osteuropäer als Tatverdächtige festgenommen worden und der ARD-Terrorismusexperte Michael Götschenberg, der hat nach den Vorfällen das hier gesagt.
6: Nach allem, was ich höre, ist es so, dass es starke Hinweise darauf gibt, dass diese beiden festgenommenen Tatverdächtigen sogenannte Low-Level- oder Wegwerfagenten sein könnten. Das heißt, Personen, die im Auftrag eines russischen Geheimdienstes mutmaßlich diese Tat begangen haben könnten.
0: Ja, Herr Krause, wenn wir jetzt aber auf das Umspannwerk bei Jenschwalde schauen, solche Angriffe gehen ja eigentlich eher so aufs Konto von Linksextremisten. Oder wie schätzen Sie das ein bei den neuen Vorfällen?
5: Ja, das kann ich jetzt in diesem Fall nicht sagen, weil das waren relativ amateurhafte, aber dennoch schon gut durchdachte Anschläge mit einfachen Mitteln. Das kann Linksextremisten sein, das können aber auch von Russland gesteuerte Personen sein, das kann aber auch beides sein. Aber zumindest, wir erleben ja überall, nicht nur bei uns, sondern auch in anderen Ländern Europas, eine Verschärfung dieser hybriden Angriffe, die ja nun, wenn das in Leipzig so gekommen wäre, wie es hätte kommen können, durchaus als terroristischer Anschlag hätte gewertet werden müssen. Also das ist schon eine Steigerung im Eskalationsniveau und das erleben wir auch in anderen europäischen Staaten.
0: Ja, genau darauf zielt auch meine nächste Frage ab, nämlich ob sich nach Ihrer Ansicht die Bedrohungslage für vor allem für kritische Infrastruktur, auf die wir schon in den vergangenen Monaten spürbar verändert hat.
5: Ja, sie ist dabei, sich deutlich zu verschärfen. Nicht nur kritische Infrastruktur, auch zum Beispiel Firmen, die Rüstungsgüter herstellen, die dann in die Ukraine geliefert werden. Wir haben gerade gestern wieder einen Brandanschlag gehabt. Wir haben die Chefs mehrerer Firmen, die inzwischen also Polizeischutz bekommen, Tag und Nacht, weil sie bedroht werden von russischen Agenten. Und ich habe so Zweifel, ob man das noch als hybride Bedrohung nennen kann, sondern das ist eigentlich schon Terrorismus im staatlichen Auftrag.
0: Okay, dann frage ich Sie mal ganz praktisch. Viele Menschen hören jetzt die Meldung, auch unser Gespräch, ne, und fragen sich sicher, muss ich mir jetzt Sorgen machen? Also wie gut sind denn Stromversorgung, Verkehr und auch andere wichtige Infrastruktur in Deutschland geschützt?
5: Eigentlich gar nicht. Ich meine, wir leben in einer offenen Gesellschaft und wir haben keinen großen Schutz für Infrastruktur. Natürlich ist die Wasserversorgung einigermaßen gut abgesichert, weil da kommt keiner so leicht ran. Aber Stromversorgung ist schon problematisch mit Überlandleitung. Das, was wir gerade erlebt haben, sozusagen Anschläge auf Leitungen mit leitendem Material, sodass dann ein Kurzschluss entstehen kann. Das kann man überall machen. Und man kann die Deutsche Bahn überall sabotieren, indem man Kabelkanäle mit Benzin übergießt und dann anzündet. Also es gibt so viele Möglichkeiten, bei uns kritische Infrastruktur zu zerstören und zu sabotieren. Ich glaube, wenn ich da mal 10 Studenten zusammensetze und mir eine Stunde lang ausdenken lasse, was man alles machen kann, da kommt eine ziemlich lange Liste daraus.
0: Wo würden Sie denn dann als erstes nachbessern?
5: Also ich würde ganz, ganz dringend sagen, wir müssen unsere Wasserversorgung, unsere Stromversorgung und den Verkehr sichern. Nur wie das im Einzelnen geschehen soll, da müssen ja bauliche Maßnahmen gemacht werden, die ganz erheblicher Natur sind. Und irgendwann muss man sich auch mal fragen, wie geht man an den Verursacher ran? Und das ist offensichtlich die russische Regierung, die diesen Krieg in der Ukraine auf jeden Fall gewinnen will und egal, was es kostet. Und da werden wir auch in der NATO um Konsultationen unter Artikel 4 nicht darum kommen, etwa über die Frage, ob die NATO nicht mal endlich als Antwort darauf die Ostseezugänge für die Schattenflotte Russlands sperrt. Also es reicht nicht nur aus, unsere Infrastruktur sicher zu machen, sondern wir müssen auch sehen, dass wir den Verursacher sehr deutlich aufzeigen, dass Grenzen überschritten worden sind.
0: Herr Professor Krause, ich danke Ihnen für Ihre Einschätzung und wünsche noch einen schönen Tag.
5: Ja, gerne, wünsche ich Ihnen auch.
0: Und damit ist es gleich 8.23 Uhr.
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0: Eltern werden, klar, das wünschen sich viele, aber nicht alle können sich den Kinderwunsch ohne fremde Hilfe erfüllen. Und dann kommt auch schon mal das Thema Leihmutterschaft ins Spiel. Tja, was haben wir diskutiert darüber in diesem Sommer? Wir erinnern uns, Ex-CDU-Fraktionschef Jens Spahn und sein Ehemann, die hatten im Juli verkündet, Eltern geworden zu sein, mithilfe einer Leihmutter in den USA. Und ein Hörer hat sich daraufhin gefragt, wie kommt so ein Kind eigentlich nach Deutschland? Wie erhält es die deutsche Staatsbürgerschaft? André Seifert hat sich damit beschäftigt.
7: Die einfache und vielleicht auch etwas frustrierende Antwort lautet, eine große Rolle spielt Geld. Je mehr Eltern für eine Leihmutterschaft ausgeben können, desto problemloser ist auch der Weg nach Deutschland nach der Geburt, erklärt Professor Henrike von Schelliha von der Bucerius Law School, einer privaten juristischen Hochschule in Hamburg.
8: Diese US-amerikanischen Leihmutterschaften sind extrem teuer. Das heißt, die sind rechtssicherer, aber eben teurer. Was ich Ihnen sagen kann, ist, dass da vor allem auch die Kliniken und die Kanzleien, die am Ende für einen rechtssicheren Übergang des Kindes nach Deutschland sorgen, Geld daran verdienen.
7: So kostet das Verfahren in Kalifornien, dem Mekka der Branche, bis zu 250.000 Euro. Anwälte und rechtliche Absicherungen sind inklusive. Oft wird die Elternschaft schon vor der Geburt gerichtlich geklärt. Wer weniger hinblättern will, weicht oft auf günstigere US-Bundesstaaten aus, wie Nevada oder Texas. Und dort kann dann die Antwort auf die Hörerfrage komplizierter werden. Denn dort muss oft erst geklärt werden, wer rechtlich die Eltern sind. Und das sind zunächst nicht automatisch die deutschen Wunscheltern, so Henrike von Schelliha.
8: Nach deutschem Recht ist erstmal die Frau Mutter, die das Kind geboren hat. Das wäre jetzt hier die austragende Frau, also die Leihmutter. Auch wenn sie nie die Elternrolle einnehmen wollte und auch wenn sie keine genetische Verbindung zum Kind hat.
7: Beim Vater wird es noch komplizierter. Ist die Leihmutter verheiratet, gilt nach deutschem Recht ihr Ehemann als Vater des Kindes. Ist sie nicht verheiratet, gibt es zunächst gar keinen rechtlichen Vater. Deshalb lassen viele Wunscheltern die Elternschaft schon in den USA gerichtlich klären. Das kostet zwar extra, ist aber immer noch billiger häufiger als in Kalifornien. Das Gericht legt fest, wer rechtlich Vater und Mutter sind. Auf dieser Grundlage können deutsche Behörden die Elternschaft dann anerkennen, erklärt Marco Oldenburger vom Ausschuss für Familienrecht des Deutschen Anwaltvereins.
9: Und damit kriegt über das Staatsangehörigkeitsgesetz das Kind vom deutschen Wunschvater die Staatsangehörigkeit, kriegt vom Generalkonsulat einen Reiseausweis als Passersatz und kann dann mit seinen Eltern aufgrund dessen nach Deutschland reisen.
7: Das Kind muss keine weiteren Anträge stellen. Es ist dann von Geburt an deutscher Staatsbürger. Und übrigens durch die Geburt in den USA auch US-amerikanischer. Jedoch geht es nach US-Präsident Donald Trump, soll das nicht immer so bleiben. Trump hat kürzlich ein Dekret erlassen, um die Vergabe von US-Staatsbürgerschaften einzuschränken, erklärt Anwalt Marco Oldenburger.
9: Aktuell kann man also noch nicht hundertprozentig sagen, wie sich die neue Anordnung von Herrn Trump dort auswirkt. Die Kolleginnen und Kollegen, mit denen ich Kontakt hatte, sind davon erst einmal überzeugt, dass die Staatsangehörigkeit des Kindes auch in diesen Konstellationen eine amerikanische ist.
7: Übrigens, wie viele Deutsche jedes Jahr in den USA eine Leihmutter in Anspruch nehmen, weiß niemand genau. Eine offizielle Statistik dazu gibt es nicht.
0: André Seifert berichtete. So, und jetzt mal Hand aufs Herz. Wer hat heute Morgen noch nicht aufs Smartphone geschaut, auf die Smartwatch oder zum Beispiel die Kopfhörer im Ohr gehabt? Ich gebe es zu, bei mir war das heute alles schon im Einsatz. Die Technik, die begleitet uns inzwischen einfach durch den ganzen Tag. Aber welche Technik könnte unseren Alltag als nächstes verändern? Antworten darauf gibt's ab heute auf der IFA in Berlin und FTMS Angeloudis, die nimmt uns mit.
10: Zu den großen Themen gehören künstliche Intelligenz und vernetzte Geräte. Die IFA zeigt aber auch eine Verschiebung der Gewichte in der globalen Technologiebranche. 928 der Aussteller kommen aus China, dazu 84 aus Hongkong. Aus Deutschland sind 201 Unternehmen vertreten, aus Japan gerade einmal 5. Chinesische Unternehmen zeigen dabei längst nicht mehr nur günstige Smartphones oder Haushaltsgeräte. Sie präsentieren Roboter, Elektroautos und vernetzte Technologie-Ökosysteme. So ist der Smartphone-Hersteller Xiaomi erstmals mit einem großen eigenen Auftritt auf der IFA vertreten. Der Konzern will unter anderem neue Smartphones und Roboter präsentieren und ein vernetztes Ökosystem anbieten, das Geräte, das zu Hause und das eigene Fahrzeug digital miteinander verbindet. Die IFA wird damit auch zum Schaufenster für den wachsenden Einfluss chinesischer Technologieunternehmen.
0: Ja, diese ganze Technik, die ist auch ganz praktisch, um sich das Wetter da anzuschauen. Nur noch besser ist, wenn man Josephine Bächler hat. Josephine, wie wird's denn heute?
11: Ja, also es gibt einzelne Schauer, jetzt aktuell schon, zum Beispiel um den Thüringer Wald herum, aber auch von Nordsachsen bis zum Erzgebirge, teilweise im Raum Dresden, Sächsische Schweiz, da sind so einzelne Schauer unterwegs. Aber die sind nur einzeln vorhanden und werden uns auch erstmal nur den Tag über ein bisschen beschäftigen. Gegen Abend wird es dann immer mehr. Es fängt schon jetzt im Laufe des Morgens, Vormittags von Norden her langsam an. Da gibt es schauerartigen Regen, der sich in der Altmark ausbreitet. Und dann zum Abend auch irgendwann mal Thüringen und Sachsen erreicht. Zuvor sieht es aber hier nach so einem Mix aus Sonne und Wolken aus und die Temperatur, die steigt ja auch. Wir sind in der Spitze bei 28 Grad, aber das erhalten wir auch durch einen sehr, sehr kräftigen Wind.
0: Okay, also nochmal sehr durchwachsen heute, müssen wir durch.
11: Genau, bis morgen dann.
0: Bis morgen.
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0: Man kann vieles gewinnen. Eine Landtagswahl zum Beispiel, einen Einkaufsgutschein oder ein Wochenende im Hotel. Und manchmal wird es dann ganz verrückt. Eine junge Hallenserin zum Beispiel, die hat die Patenschaft für eine schwedische Insel gewonnen. Und vor 3 Monaten klang das noch so hier.
17: Die Insel Marsten, die besteht, soweit ich das weiß, hauptsächlich aus Stein. Das heißt, da ist jetzt Flora und Fauna nicht so viel zu finden, beziehungsweise leben da viele Vögel ohne Behausung.
0: Ja, inzwischen war sie dort und wir haben sie besucht. Das ist ein Thema gleich bei uns nach 8:30. Außerdem aus der deutschen Wirtschaft kommen derzeit überraschend gute Nachrichten. Es soll bald wieder bergauf gehen und was die Medien dazu sagen, das hören Sie gleich hier bei uns nach den Nachrichten.
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3: Um 8.30 Uhr mit Rio Takeda. Der VW-Aufsichtsrat hat dem Sparpaket des Konzernvorstands zugestimmt. Das Unternehmen erklärte am Abend überraschend, der Sanierungsplan

0: Kiel sagte dem MDR, man müsse sich langsam fragen, wie man an den Verursacher herankommen wolle. Das sei offensichtlich die russische Regierung, die den Krieg in der Ukraine gewinnen wolle, egal was es koste. Die NATO müsse erörtern, ob sie als Antwort nicht endlich die Ostsee für die russische Schattenflotte sperre. Das Kiel-Institut für Weltwirtschaft geht davon aus, dass die steigende Inflation kein Vorbote einer weltweiten Finanzkrise ist. IFW-Finanzexpertin Lena Dräger sagte der Mediengruppe Bayern, der aktuelle Anstieg habe einen direkten Bezug zur Energiekrise, die durch die Blockade der Straße von Hormuz ausgelöst worden sei. Bei der Teuerung spiele der Klimawandel eine große Rolle, so durch Ernteausfälle oder höhere Transportkosten. Sachsen-Anhalts Polizei prüft den Einsatz eigener Spezialisten zur Erkennung von Tatverdächtigen. Das Innenministerium teilte mit, bisher greife die Polizei auf sogenannte Super-Recognizer aus anderen Bundesländern oder des Bundes zurück. Dabei handelt es sich um Beamte, die Gesichter außergewöhnlich gut wiedererkennen können. Sie wurden in Sachsen-Anhalt etwa nach den schweren Ausschreitungen beim Fußballspiel zwischen Magdeburg und Dresden eingesetzt. In europäischen Haushalten lagert Elektroschrott in Milliardenhöhe. Zu diesem Ergebnis kommt eine Untersuchung der Boston Consulting Group, die anlässlich der IFA in Berlin vorgestellt wurde. Die Studienautoren bezifferten ungenutzte Rohstoffwerte in ausgedienten Haushaltsgeräten und alter Unterhaltungselektronik in der EU auf 65 Milliarden Euro. Die offizielle Sammelquote von ausgedienten Geräten liege nur bei 43%. Das waren die Nachrichten. Das Wetter mit den Temperaturen von 8 Uhr. Atern bedeckt 19 Grad, Dresden Sprühregen 18, Eisenach stark bewölkt 19, Erfurt wolkig 19 Grad, Gardelegen bedeckt 19, Hoyerswerda bedeckt 19, Magdeburg wolkig 20 Grad, Neuhaus am Rennweg stark bewölkt 15, Oschatz bedeckt 19, Plauen bedeckt 18, Wernigerode stark bewölkt 21 und Lutherstadt-Wittenberg meldet 19 Grad. Heute Sonne und Wolken, am Vormittag im Norden etwas Regen, bis zum Abend dann langsam bis nach Nordthüringen und Nordsachsen ausbreitender, zunehmend schauerartiger, gewittriger Regen von Nord nach Süd 22 bis 27 Grad, stürmischer westlicher Wind. In der Nacht zum Teil Regen und Gewitter, im Verlauf von Nordwesten her Auflockerungen 15 bis 11 Grad. Morgen heiter bis wolkig, einzelne Schauer oder Gewitter 19 bis 23 Grad und windig. MDR aktuell Verkehrsdienst, A4 Richtung Frankfurt, zwischen Jena Zentrum und Jena Göschwitz, defektes Fahrzeug. Vorsicht auf der A9 Richtung Berlin, zwischen Beelitz-Haltstetten und Dreieck-Potsdam, Holzteile. B285 Richtung Mellrichstadt, Vorsicht zwischen Reichenhausen und Mellpass, sind Bäume auf die Straße gestürzt. Und im Landkreis Görlitz zwischen Jenkendorf und Nieski, defekter Schwertransport. Geblitzt wird auf der A9 Richtung München zwischen Niemeck und Kleinmarzens und auf der A38 Richtung Göttingen in Höhe Merseburg Süd. Soweit der MDR aktuell Verkehrsdienst, 8.34 Uhr.
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2: Mit Katja Dietrich, guten Morgen. Anfang der Woche klang es noch so, als seien Werksschließungen bei Volkswagen praktisch beschlossene Sache. Und das in Zwickau stand auch auf der Liste. Jetzt hat der Aufsichtsrat schon vor einer Sitzung heute die Sparpläne des Vorstands durchgewunken. Und das jetzt, ist es jetzt ein Aufatmen für die Beschäftigten oder müssen sich Standorte wie Zwickau weiter Sorgen machen? Darüber spreche ich mit meinem Kollegen vom NDR, der die Aufsichtsratssitzung verfolgt hat. Torben Hildebrand, guten Morgen.
3: Schönen guten Morgen, hallo.
2: Erstmal ganz grundsätzlich, was ist denn da jetzt eigentlich beschlossen worden?
3: Tja, das ist eine lange, lange Liste an Sparmaßnahmen. Ich picke mal ein paar raus. Das Wichtigste, es wird nochmal einen Stellenabbau geben. Weltweit sollen nochmal bis zu 50.000 Stellen wegfallen in den nächsten Jahren. In welchen Ländern, in welchen Orten, alles noch nicht klar. Dann wird VW die Modellpalette deutlich zusammenstreichen. Jedes zweite Modell soll weg. Nur noch die erfolgreichsten Autos bleiben im Programm. Und VW will als Konzern schlanker und schneller werden, schneller entscheiden. Das ist ebenfalls Teil des Sparpakets. Was nicht drin ist, und jetzt wird's spannend, Stichwort Zwickau, was nicht drin ist, ist ein Datum, wann in diesen Werken, über die wir in den letzten Wochen immer gesprochen haben, die Lichter ausgehen könnten. Erst 2027, darauf hat man sich gestern geeinigt, soll feststehen, was man mit diesen Werken macht. Man hat jetzt also mehr Zeit, noch nach Lösungen für Zwickau und die anderen Werke zu suchen.
2: Ich habe gelesen, dass da auch über alternative Verwendungsmöglichkeiten gesprochen wird. Was weiß man darüber?
3: Man weiß darüber ganz konkret seit gestern Abend jetzt noch nichts, aber diese alternativen Verwendungsmöglichkeiten. Ich verstehe das so, wenn man jetzt keine Modelle in diese Werke

0: gezieht, um die wieder voll zu machen, dann könnte es ja sein, dass man mit Partnern aus der Rüstungsindustrie zusammenarbeitet, dass man Standorte an andere Unternehmen verkauft, die dann da weiterarbeiten. Das wären alternative Verwendungsmöglichkeiten. Aber Betriebsrat und IG Metall, auch das Land Niedersachsen, wird natürlich schauen, dass man diese Werke doch irgendwie im Konzern lässt und erhält. Es ist und bleibt die spannende Frage, kriegt man die Werke voll ab den 2030er Jahren? Gibt es Autos, die man da bauen könnte und die auch gekauft werden? Das ist offen, aber nochmal, es gibt jetzt mehr Zeit für die Beschäftigten.
1: Und diese 50.000 Jobs, die wegfallen sollen, ist das schon sicher?
0: Also sicher ist eigentlich nur, dass Jobs wegfallen werden. Bei VW ist nie was sicher, weil ja das Land und die Gewerkschaften immer mitverhandeln. Und das wird in den nächsten Monaten harte Verhandlungen geben, weil wenn es dann ans Eingemachte geht, welche Jobs wo wegfallen, da werden sich natürlich wieder alle querstellen. Aber das ist von gestern Abend erstmal das Signal auch an die Finanzmärkte, auch an die Wirtschaft insgesamt. VW ist in dieser Krise noch manövrierbar. Da ist noch jemand an der Brücke. In dieser Krise raufen sich alle Seiten zusammen und wollen da raus. Das ist das Zeichen, das von gestern Abend ausgeht. Und was dabei am Ende rauskommt, das wird sich in den nächsten Monaten zeigen.
1: Ja, wie schätzen Sie das denn ein? Kommt VW mit diesen Plänen jetzt aus der Krise?
0: Das kommt immer darauf an, wen man fragt. Ich persönlich sehe da schon ja doch große Maßnahmen, nochmal 50.000 Stellen, Konzernstrukturen verschlanken. VW ist ja auch beteiligt an vielen, vielen anderen Unternehmen. Auch davon will man weg, da sollen Teile verkauft werden. Dann das Entschlacken der Modellpalette. Ja, das kann der große Wurf sein, wenn auch vielleicht die Politik mitspielt. Stichwort Zölle, damit man sich vor der chinesischen Konkurrenz besser behaupten kann. Ich würde sagen, warten wir die nächsten Monate ab, was auch die Wirtschaft macht. Also springt der Konjunkturmotor wieder an, kaufen die Leute wieder mehr VW-Modelle. Das alles spielt da rein, aber das geht erstmal in eine Richtung, die der VW-Konzern so noch nicht kannte.
1: Ja, Schonfrist, also für die Standorte wie Zwickau fallen soll die Entscheidung nun bis Ende Juni 2027 und die Einschätzung kam von Torben Hildebrand. Denn schon. Ja, gute Nachrichten auch aus der deutschen Wirtschaft. Die sind ja eher selten geworden und umso bemerkenswerter ist, was Wirtschaftsforscher jetzt sagen. Die Aussichten werden besser, die Prognosen steigen. Ist das also jetzt die ersehnte Trendwende nach den Jahren der Flaute? Hören Sie dazu unsere Medienschau.
2: Auf t-online.de liest man, der Aufschwung ist da, auch wenn es erst einmal nur ein leichter Anstieg ist und bei weitem kein Boom. Es geht aufwärts mit der deutschen Wirtschaft und es zeigt sich, sie ist robuster, als es manche Niedergangsüberschrift nahelegt. Bemerkenswert ist das vor allem deshalb, weil viele Spannungen, Unsicherheiten und Verwerfungen an den Weltmärkten weiterhin andauern. Die Leipziger Volkszeitung bemerkt, wer in den vergangenen Monaten auch nur zarten Konjunkturoptimismus verbreitete, geriet unter Rechtfertigungsdruck. Wenn in den Köpfen der Abstieg beschlossene Sache ist, gelten Hinweise auf Hoffnungsschimmer schon als Schönfärberei. Das Land hat sich offenbar eingerichtet in seiner Missstimmung, doch es ist Zeit für eine differenziertere Betrachtung. Die Augsburger Allgemeine kommentiert, der sich andeutende Aufschwung, so er denn kommt, ist ein Geliehener im wahrsten Sinne des Wortes. Er fußt auf geliehenem Geld. Das mag für 2, 3 Jahre funktionieren, entbindet die Politik aber nicht von ihrer Verpflichtung, das Steuersystem und den Sozialstaat wieder vom Kopf auf die Füße zu stellen. Deutschland ist gerade erst an einer Rezession vorbeigeschrammt, die man nicht nur mit den Spätfolgen der Pandemie oder dem Iran-Krieg erklären kann. Die meisten Probleme sind hausgemacht, man muss sie nur sehen. Die Nürnberger Zeitung meint, was die Berechnungen der Wirtschaftsforscher angeht, so gilt Fausts Feststellung, grau ist alle Theorie. In der realen Welt der Wirtschaft dürfte man vielerorts die Botschaft vom gelinden Aufschwung mit Unglauben zur Kenntnis nehmen. So zum Beispiel in der exportabhängigen bayerischen Metall- und Elektroindustrie. Deren Arbeitgeberverbände meldeten just am selben Tag, an dem die Wirtschaftsforscher ihre günstigen Prognosen abgaben, eine anhaltende Talfahrt. Und die Badische Zeitung aus Freiburg gibt zu bedenken, Die Investitionen müssen in Gang kommen und vor allem müssen sie in Deutschland getätigt werden. Das wird aber nur geschehen, wenn Unternehmen hier mit besseren Bedingungen rechnen. Einige Vorstöße der Bundesregierung haben sie gesehen und müssen nun erleben, wie Vereinbarungen wieder in Frage gestellt werden. Das ist der sicherste Weg, die Chance zu verspielen.
1: Unsere nationale Medienschau und auch beim Sport ist letztlich noch einiges in Gang gekommen. Jan Günther ist hier.
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4: Ja, wir haben den Morgen schon verfolgt, was Alexander Zverev bei den US Open in New York da heute auf den Hartplatz gebracht hat. Am Ende wurde es wie in der ersten Runde ein Fünfsatzerfolg. Tim Brockmeier.
5: Einmal mehr kein wirklich überzeugender Auftritt des Deutschen, einmal mehr über weite Teile zu passiv mit zu vielen Fehlern und negativer Körpersprache. Aber einmal mehr, so wie schon in der ersten Runde bei den US Open, spielt Alexander Zverev gerade so oft genug, gut genug, um sich gegen den Franzosen Alice durchzusetzen, am Ende in 5 kräftezehrenden Sätzen. Das Match schwappte hin und her, was vor allem am Deutschen lag. Wenn er aktiv genug war, war er der bessere Spieler. Wenn nicht, dann reicht es für Alice, die Punkte zu machen. Der erste und dritte Satz ging an Zverev, der zweite und vierte an den Franzosen. Bei drückend schwülen Temperaturen, der Deutsche musste gleich 2-mal im Match seine völlig durchschwitzten Socken und Schuhe wechseln, war Zverev dann am Ende der mental etwas stabilere Spieler. Es waren Kleinigkeiten, die das Match schlussendlich nach deutlich über 4 Stunden Spielzeit und gegen 2 Uhr in der New Yorker Nacht für ihn entschieden. Ein höchst schmeichelhafter Drittrundeneinzug. Alle anderen Deutschen, die am 5. Tag der US Open am Start waren, schafften das nicht. Tatjana Maria, Eva Lüss und Jan-Lennart Struff kassierten Niederlagen. 8 Deutsche waren ins letzte Grand-Slam-Turnier des Jahres gestartet. Nur noch Alexander Zverev ist noch mit dabei.
4: Am 2. Spieltag der Handball-Bundesliga kam es gestern Abend zum Duell Meister gegen Vizemeister. Der SC Magdeburg empfing die Füchse Berlin und der SCM gewann mit 36:32. Der Bericht von Frank Martin.
6: Dieses Duell gegen die Füchse war zäh. Keine Partie für Feinschmecker des Handballspiels. Der Ball lief kaum länger als 30 Sekunden ohne Unterbrechungen. Dazu wurde ständig der Boden in der ausverkauften Magdeburger Arena gewischt.
7: Ich finde, da war unglaublich warm in der Halle heute. Wir müssen viel trocken sein. Da war ganz viele Leute auf dem Boden immer. Dann dauert das Spiel halt ein bisschen länger.
6: So Magnus Saustrup, der Däne am SCM-Kreis. Ganze 55 Minuten lief der erste Durchgang, in dem Magdeburg lange brauchte. Sogar mit 13:14 einem Rückstand in die Kabine ging.
7: Das Spiel war eng, da war alles drin. Ganz viel Kampf, diese 1-gegen-1 mit viel Intensität und alles. So ist es mit in ein Spiel gegen die Füchsin. Sie ist gut und deswegen ist aus. Ist das auch eng bis Ende.
6: 7 Tore erzielte Magnus Saustrup und war damit einer der besten SCM-Werfer. Und vor allem in der zweiten Halbzeit markierte der Däne dann ganz wichtige Treffer, bescherte seinem SCM damit einen perfekten Saisonstart.
7: Ja, das ist ein überragender Start für uns. Die Ergebnisse sind wir natürlich zufrieden. Wir wollen immer noch verbessern und das Spiel so verbessern. Können nicht meckern über nur Siege zum Start.
6: Bescheidenheit also beim deutschen Meister nach dem gestrigen Prestigeerfolg gegen die Füchse. Big Points für Magdeburg allemal. Am Sonntag geht's dann für den SCM in der Liga weiter, dann auswärts in Balingen.
4: Ja, und Balingen spielte gestern auswärts in Eisenach. Die Eisenacher verloren deutlich mit 27:36. In Berlin beginnt heute die Basketball-Weltmeisterschaft der Frauen. Das deutsche Team trifft ab 17.45 Uhr auf Spanien. Armin Lehmann.
8: Sie rockt in Berlin die Basketball-WM der Frauen. Rund 200.000 Tickets wurden bereits im Vorfeld verkauft und das erste deutsche Spiel gegen Vize-Europameister Spanien ist mit knapp 13.000 Fans ausverkauft. Ursprünglich war eine Medaille das große Ziel, doch das DBB-Team plagen heftige Verletzungssorgen. Mit Satu Sabali musste die wohl Beste im Team bereits absagen. Einige andere sind nach längeren Verletzungspausen zwar dabei, doch wohl noch nicht bei 100%. Spanien ist im Auftaktmatch Favorit, doch mit lautstarker Unterstützung der deutschen Fans in der Berlin-Arena am Ostbahnhof könnte den deutschen Basketballerinnen eine Überraschung gelingen. Nur der Gruppenerste kommt direkt ins Viertelfinale. Ein Sieg gegen die Spanierinnen wäre also Gold wert.
1: Das war der Sport und jetzt ist es 8.45 Uhr. Wir schauen auf unsere wichtigste Meldung an diesem Freitagmorgen. Da hat der Aufsichtsrat von VW dem Sparpaket des Vorstands zugestimmt. Das Unternehmen, das erklärte am Abend, der Sanierungsplan sei einstimmig gebilligt worden. Und was da alles beschlossen wurde, was da drin steht, darüber sprechen wir dann wieder. Jetzt erstmal weitere Meldungen mit Ryu Takeda.
9: Am Hauptstadtflughafen BER ist am Abend das Terminal 1 zeitweise geräumt worden. Es kam zu Verzögerungen im Flugbetrieb. Laut Bundespolizei hatte eine Frau gesagt, sie habe einen gefährlichen Stoff dabei. Weil eine Gefahr nicht ausgeschlossen werden konnte, sei Gefahrgutalarm ausgelöst worden. Später gab die Polizei aber Entwarnung. US-Vizepräsident J.D. Vance hat angekündigt, Berichte über einen US-Raketeneinschlag auf eine Hochzeitsfeier im Iran zu prüfen. Vance machte zugleich deutlich, dass er Meldungen der iranischen Medien nicht glaube. Teheran hatte mitgeteilt, dass bei einem US-Angriff mindestens 4 Menschen ums Leben gekommen seien. In Weimar wird heute mit der Restaurierung des Ernst-Thälmann-Denkmals begonnen. Neben Arbeiten an der Bronzeplastik wird auch der umliegende Platz saniert. Das Denkmal war das erste in der DDR für den im KZ Buchenwald ermordeten KPD-Vorsitzenden. Es wurde 1958 enthüllt. Das Wetter, heute mal Sonne, mal Wolken, von Norden her langsam ausbreitender Regen und Gewitter, 22 bis 27 Grad und zunehmend stürmisch. In der Nacht zum Teil Regen und Gewitter, im Verlauf von Nordwesten her Auflockerungen, 15 bis 11 Grad. Morgen heiter bis wolkig, einzelne Schauer oder Gewitter, 19 bis 23 Grad und windig. MDR aktuell Verkehrsdienst, A4 Richtung Frankfurt zwischen Jena Zentrum und Jena Göschwitz, defektes Fahrzeug. B285 Richtung Mellrichstadt, Vorsicht zwischen Reichenhausen und Mellpass, sind Bäume auf der Straße gestürzt. Im Landkreis Börde ist die Straße zwischen Süblingen und Bülstringen wegen Reinigungsarbeiten gesperrt und im Landkreis Görlitz zwischen Jenkendorf und Nieski defekter Schwertransport. Geblitzt wird auf der A9 Richtung München zwischen Niemeck und Kleinmarzehns und auf der A38 Richtung Göttingen in Höhe Merseburg Süd. Soweit der MDR aktuell Verkehrsdienst. Die Zeit 8.47 Uhr.
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1: Die Brombeerzeit ist langsam vorbei, der Sommer neigt sich dem Ende und auch in Thüringen sind die Tage der Brombeerkoalition möglicherweise gezählt. Das BSW entscheidet am Sonntag auf einem Mitgliederparteitag, ob es die Koalition mit CDU und SPD verlässt. Ja, vorausgegangen sind turbulente Tage, Streit um die Doktorarbeit von Ministerpräsident Vogt, ein Machtkampf zwischen Bundes- und Landespartei und mehrere Austritte aus Partei und Fraktion. Also, wie steht's um die Zukunft der Brombeer-Koalition? Darüber habe ich gesprochen mit Thüringen-Korrespondent Ulrich Sondermann-Becker.
10: Hallo.
1: Lass uns erstmal kurz sortieren. Wie konnte der Streit um die Doktorarbeit von Mario Vogt das BSW jetzt innerhalb weniger Tage so ins Wanken bringen?
10: Na, weil der instrumentalisiert worden ist. Also die Bundesspitze des BSW in Berlin, die hat ja die Brombeer-Koalition hier eigentlich von Anfang an kritisch beäugt, einfach weil da offenbar die Furcht vorgeherrscht hat, dass man als Partei ja dann doch so ein bisschen im Glanz verblasst, wenn man dann mitregiert. Also es gibt diese Kritik von Anfang an und es gab eben auch immer wieder Versuche aus Berlin und Aufforderungen aus Berlin, ja kritischer zu sein, beziehungsweise die Koalition ganz platzen zu lassen. Dann gab es ja jetzt diesen Schritt, dass der Widerspruch, den Mario Vogt gegen den Entzug seiner Promotion eingelegt hat bei der Universität, dieser Widerspruch, der wurde abgelehnt. Und das wiederum wurde dann genommen von der Bundesspitze, jetzt dann nochmal weiter zu eskalieren und die eigene Partei aufzufordern, den eigenen Landesverband aufzufordern, die Koalition zu verlassen. Der Landesvorstand des BSW und auch die Landtagsfraktion, immerhin 15 Leute damals noch, hatten sich entschieden, dieser Aufforderung nicht zu folgen. Und dann hat hier eben jetzt die Basis gesagt, das müssen wir jetzt nochmal auf dem Parteitag beschließen und das soll jetzt am Sonntag stattfinden.
1: Ja, und wie ist denn jetzt die Stimmung im BSW nach diesen ganzen Vorkommnissen?
10: Ja, ist ein bisschen schwer zu sagen. Also nervös, da sage ich jetzt sicher nichts Falsches. Tatsächlich sind ja dann auch in den letzten Tagen 4 Abgeordnete der Landtagsfraktion aus der Partei ausgetreten. Also die haben dann auch gleich eine neue Partei gegründet. Deine Stimme zählt. Und all das, das macht natürlich jetzt die Situation vor dem Parteitag am Sonntag nicht leichter, weil eben schon so diese Zentrifugalkräfte ja im Grunde wirken. Es ist so ein bisschen so vielleicht die Stimmung, rette sich, wer kann. Die Ersten verlassen das sinkende Schiff und wir wissen einfach nicht, wer von denen dann jetzt tatsächlich dorthin kommt und sich dann wie entscheidet.
1: Aber was denkst du, wie stehen die Zeichen? Bleibt das BSW in der Regierung oder steigen die wirklich aus?
10: Also bisher hat es eigentlich immer, wenn sowas abgestimmt wurde, ist ja nicht das erste Mal, hat sich die Linie von Katja Wolf und Gernot Süssmuth durchgesetzt. Aber wie gesagt, das ist eben ein Mitgliederparteitag. Wir hören so ja die verschiedensten Stimmen. Wir telefonieren ja auch mit den Leuten, wir sprechen mit den Leuten. Aber dann hört man immer wieder, wir wissen ja jetzt selber nicht, wer da am Sonntag jetzt dann tatsächlich wirklich hinkommt und wer so die Truppenteile dann hinter sich versammeln kann. Dazu kommt ja noch, dass es morgen Abend um 18 Uhr nochmal eine Zoom-Schalte Sarah Wagenknecht und alle Thüringer BSW-Basismitglieder geben soll, wo dann Wagenknecht natürlich auch versuchen wird, ihre Linie, die heißt Mario Vogt muss weg, wir müssen raus aus der Koalition, durchzusetzen bei den Mitgliedern.
1: Ja, und wenn wir jetzt nochmal auf die Regierungsfähigkeit in Thüringen schauen, was würde das denn bedeuten, wenn jetzt am Sonntag das BSW wirklich aussteigt?
10: Es heißt nicht, dass die Messen gesungen sind für die Brombeer-Koalition, aber die Brombeer-Koalition, die würde dann im Zweifel zwar nicht mehr aus dem BSW bestehen, sondern aus ja vielleicht unabhängigen Abgeordneten im Landtag beziehungsweise Ministern in der Landesregierung, die dann auch nicht mehr Mitglied im BSW sind.
1: Das sagt Thüringen-Korrespondent Ulrich Sondermann-Becker. Und von Thüringen gehen wir jetzt direkt rüber nach Sachsen-Anhalt. Dort läuft der Wahlkampf auf die Zielgerade zu und die Spitzenkandidaten, die kämpfen gerade jetzt in den letzten Tagen um jede Stimme. Ja, und um tief in den Alltag der Wählerschaft einzutauchen, da bietet sich ja zum Beispiel ein Praktikum an. Und das dachte sich auch das ARD-Mittagsmagazin, hat Claudia Wittig, Spitzenkandidatin des BSW, für unsere Serie Politiker im Praktikum in eine Wärmestube in Halle begleitet. Denn hier ist das Thema Wohnungsnot besonders groß. Wiebke Schindler und Stefanie Markert berichten.
11: Essensausgabe in der Wärmestube in Halle, die auch im Sommer gut besucht ist.
12: So, Sie kriegen auch, ja?
11: Die Portion Gulasch mit Spirelli teilt die Praktikantin mit Pferdeschwanz und Nackentattoo beherzt aus. Es ist Claudia Wittig, BSW-Spitzenkandidatin in Sachsen-Anhalt.
12: So, und Nummer zwei.
11: Die Wärmestube ist eine Anlaufstelle vor allem für Wohnungslose. Hier können sie sein und satt werden. Es gibt Frühstück und Mittag. Claudia Wittig baut Kontakt auf.
12: Auch jemand, der überall Maggi drauf macht, ja?
13: Auf jeden Fall. Gut. Dann gehen wir hier rüber. Hier haben wir
11: so der Leiter der Einrichtung, Heiko Wünsch, hat seine Sonnenbrille aufs Haar geschoben. Er holt seine Praktikantin ab, zeigt ihr die Räume und kritisiert, wer hierher komme, sei kaum auf dem Radar der Politik. Er brauche dringend eine verlässliche Finanzierung.
13: Was uns allen auffällt, die in diesem Feld tätig sind oder auch die Betroffenen, dass das Thema Wohnungslosigkeit, Obdachlosigkeit überhaupt nicht in den Wahlprogrammen der Parteien vorkommt. Das wird gar nicht besprochen, wird nirgendwo diskutiert. Es wird so getan, als gibt es das gar nicht.
12: Also wir haben was zur Armut im Programm tatsächlich, aber ich weiß gar nicht, ob wir spezifisch was zur Wohnungslosigkeit haben. Das stimmt natürlich. Ja.
13: Genau.
12: Morgen. Moment, ich nehme noch was ab.
11: Und schon wartet neue Arbeit auf die Praktikantin, die eigentlich Historikerin mit Doktortitel ist und seit 3 Jahren beim BSW mitmacht. Claudia Wittig hilft, Gemüsestiegen aus dem vorgefahrenen Transporter der Tafel zu entladen.
12: Gleich in die Küche oder erstmal hier?
11: Klaus Fischer mit Basecap und T-Shirt in Knallorange ist ehrenamtlicher Tafelmitarbeiter. Er beliefert die Wärmestube und wünscht sich, dass Supermärkte unverkaufte Lebensmittel per Gesetz nicht wegschmeißen dürfen, wie in Frankreich. Das würde hier in Halle enorm helfen.
14: Ich habe aber auch da schon mal versucht, den Landesvorsitzenden für zu interessieren. Nee. Bisher still ruht der See, da ist nicht viel passiert, zumindest für mich nicht sichtbar.
12: Sollen wir da noch mal im Gespräch bleiben dazu? Das würde ich gut finden. Ja, vielleicht kann ich Ihnen noch mal meine Telefonnummer nachher geben und dann könnten wir in den nächsten Tagen mal gucken, ob wir da noch mal ein bisschen mehr Aufmerksamkeit drauf bekommen und da vielleicht auch ein bisschen Druck ausüben können, indem man da an die Öffentlichkeit noch
14: ohne
12: mal ein
14: wenn
12: bisschen...
14: Ohne Wenn und Aber, auch ja. Wenn Sie nicht meine politische Farbe haben. Ja.
12: Das macht ja nichts. Es geht ja darum, dass wir Leuten helfen wollen. Ne?
14: Darum geht es, ja.
11: Die politischen Farben, gutes Stichwort. Was der Leiter der Wärmestube dem BSW übel nimmt, ist etwa die Aussage der namensgebenden Politikerin des Bündnisses Sarah Wagenknecht, die Brandmauer zur AfD sei gescheitert. Das irritiere ihn.
12: Was wir faktisch gesagt haben, ist, dass wir in der Sache Projekte verfolgen, und zwar mit denjenigen, die sie mit uns machen. Und wenn jetzt die AfD mit 40% oder vielleicht sogar ein bisschen mehr in den Landtag kommt, dann werden wir, wenn wir Projekte umsetzen wollen, nicht dran vorbeikommen, das auch mit denen zu machen. Wir haben immer gesagt, wir entscheiden in der Sache und eben nicht nach irgendwelchen, also nicht danach, wer den Antrag gestellt hat.
11: Überzeugen könne sie ihn damit nicht, meint Wärmestubenleiter Heiko Wünsch. Da ist das Praktikum nach 4 Stunden auch schon zu Ende. Die BSW-Spitzenkandidatin Claudia Wittig verspricht, nach der Wahl wiederzukommen in die Wärmestube für Hilfebedürftige, in der an diesem Tag fast kein Platz frei bleibt.
1: Stefanie Markert berichtete. Und wissen Sie was, nach dem ganzen Politikwust in diesen Tagen machen wir jetzt mal kurz was ganz anderes. Sie nehmen sich noch einen Schluck Kaffee oder Tee und dann träumen wir uns für einen Moment auf eine Insel. Irgendwo in Schweden, ruhig, viel Natur und kaum Menschen. Klingt gut, oder? Eine junge Frau aus Halle, die muss sich das nicht vorstellen, sondern kann da direkt hin. Vor einigen Monaten haben wir schon von ihr berichtet. Damals hatte sie die Patenschaft für eine Insel in Schweden gewonnen und Arne Bartram hat sie inzwischen getroffen.
15: Mit dem Motorboot fährt Miriam Wiskemann hinaus aufs Meer. Vor der schwedischen Westküste wird eine kleine Insel am Horizont langsam größer. Marstern, rund 180 Meter lang, etwas mehr als 50 Meter breit. Es ist die neue Insel von Miriam Wiskemann. Die 27-Jährige hat sie vor kurzem das erste Mal betreten.
16: Und es war dann tatsächlich so, dass sie erstmal mir doch irgendwie größer vorkam, als ich irgendwie dachte. Und dass es eben auch irgendwie ein bisschen grüner war, als ich dachte. Also dass ich eben nicht nur irgendwie Steine und Vögel sehe, sondern auch so ein bisschen Vegetation. Das fand ich irgendwie dann ganz cool.
15: Viel Platz ist auf Marstern allerdings nicht. Immerhin gibt es einen kleinen Turm zur Orientierung für Fischer. Ansonsten Natur, Felsen und ziemlich viel Vogelkot. Die Insel hat die Studentin bei einem Wettbewerb vom schwedischen Tourismusverband gewonnen. Allerdings gehört ihr die Insel nicht. Miriam Wiskemann hat für ein Jahr das Nutzungsrecht und einen besonderen Titel bekommen, Inselverwalterin.
16: Das ist schon eigentlich mehr ein repräsentativer Job, den ich habe und jetzt nicht einer, bei dem ich wirklich irgendwas zu entscheiden oder zu bestimmen habe. Das Wichtigste ist hauptsächlich, dass sich dieses Almensretten, also dass quasi jeder auf die Insel theoretisch drauf oder drüber oder rumfahren darf, dass ich das quasi wahre und da jetzt nicht auf die Idee komme, einen Zaun drauf zu stellen.
15: Genau da ist der Haken. In Schweden darf jeder alle möglichen Inseln betreten. Miriam Wiskemann wird sich auch ihre eventuell teilen müssen. Immerhin, der schwedische Tourismusverband hat ihr die erste Reise zur Insel bezahlt. Auch das war Teil des Gewinnspiels, erklärt Nils Persson vom schwedischen Tourismusverband Visit Sweden. Schweden hat mit mehr als 267.000 die meisten Inseln der Welt. Und wir wissen, dass viele Reisende vom Luxus einer eigenen Insel träumen. Mit dem Wettbewerb wollten wir zeigen, das ist möglich, auch ohne eine Insel zu besitzen. Bei uns in Schweden geht es einfach um Zugang zu Natur, Freiheit und Raum. Fünf unbewohnte Inseln hat Visit Sweden in diesem Jahr vergeben. Mehr als 2000 Menschen aus rund 100 Ländern haben sich mit Videos beworben. Für Gewinnerin Miriam Wiskemann ist ihre Insel weniger ein exklusiver Rückzugsort als eine besondere Erfahrung.
16: Ich glaube, es ist wirklich halt schon auch sehr unwahrscheinlich, dass da jetzt so ein großer Ansturm ist. Also weil mir auch von den Leuten, mit denen ich jetzt hier irgendwie schon geredet habe, die hier wohnen, gesagt worden ist, dass sie gar nicht wussten, ob die Insel überhaupt einen Namen hat und dass man da überhaupt drauf kann.
15: Eine eigene Insel nicht zum Besitzen, sondern zum Erleben. Für die Studentin ist genau das der besondere Reiz. Ein Stück schwedische Natur, das ihr gehört, solange sie es mit allen anderen teilt. Und vielleicht ist genau das der schwedische Luxus. Ein Stück Freiheit für alle.
1: Ja, so ein Stück Freiheit, gar nicht so schlecht, oder? Josefine, aber kriegen wir heute auch. Jetzt sieht es doch ganz sonnig da draußen aus.
17: Genau, also wir können auf jeden Fall auch einige Zeit des Tages draußen verbringen. Es ist zwar ein bisschen windig, also der wird jetzt im Laufe des Vormittags immer stärker. Teilweise auch Sturmböen schon am Nachmittag, auch wenn es dann noch nicht angefangen hat mit dem Regen. Es gibt aber auch Regen und zwar nämlich breitet der sich jetzt im Laufe des Vormittags, vor allem zum Mittag von Norden her, langsam Richtung Süden aus, sodass es irgendwann mal am Abend auch im Norden Thürings und auch in Sachsen regnet. Lokal sind da auch sogar Gewitter mit unterwegs und wenn so ein Gewitter auftritt, kann es auch unwetterartig sein. Also hier sogar auch nochmal schwere Sturmböen mit drin.
1: Okay, also das klingt für mich noch ganz schön schmuddelig heute. Kurz ja. Noch, wie war das Wochenende?
17: Aber ich habe ja schon gesagt, der große Teil vom Tag, bevor der Regen kommt, ist auch mit Sonne verbunden. Morgen kommt dann die Sonne noch mehr durch. Die windigen Verhältnisse sind aber immer noch ein bisschen gegeben, also teilweise stark durchaus westlicher Richtung und dann erst zum Sonntag wird es ruhiger.
1: Muss ja auch irgendwie hergeweht werden, das schöne Wetter.
17: Genau.
1: Tschüss, Josefine.
17: Ciao.
1: Und das hier ist bei uns gleich im Programm zu hören. Nach um 9. Tausende Stellen sollen bei VW gestrichen werden. Und wenn es um die Schließung einzelner Werke geht, ist zumindest erstmal so ein bisschen der Druck aus den Entscheidungen genommen. Dazu gleich mehr mit Peter Hartlapp, der übernimmt hier am Mikrofon. Ich sag Tschüss für heute. Mein Name ist Katja Dietrich. Vielen Dank, dass Sie dabei waren. Bis demnächst.
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18: Um 9 Uhr mit Rio Takeda.
9: In Nordrhein-Westfalen hat es offenbar erneut einen Anschlagsversuch auf ein Umspannwerk gegeben. Die Polizei erklärte, bei dem Vorfall in Dormagen sei versucht worden, einen Kurzschluss herbeizuführen. Man gehe von Sabotage aus, es gebe ein Bekennerschreiben. Polizeieinsätze gibt es auch an zwei weiteren Umspannwerken in NRW und Niedersachsen. Anfang der Woche waren bereits in Bergheim bei Köln und nahe dem Kraftwerk Jenschwalde mit Hilfe von Flugkörpern Kabel über Hochspannungsleitungen geschossen worden, mit dem Ziel, Kurzschlüsse zu verursachen. Die Polizei prüft nach eigenen Angaben derzeit ein Bekennerschreiben zu Jenschwalde. Dabei soll es um Protest gegen die fossile Stromerzeugung gehen. Der VW-Aufsichtsrat hat dem Sparpaket des Konzernvorstands zugestimmt. Das Unternehmen erklärte am Abend überraschend, der Sanierungsplan sei einstimmig gebilligt worden. Der sogenannte Zukunftsplan solle VW und seine Marken wettbewerbs- und leistungsfähiger machen. Danach sollen in den kommenden Jahren weitere 50.000 Stellen gestrichen werden. Die vier Werke in Zwickau, Emden, Hannover und Neckarsulm stehen weiter auf der Kippe. VW erklärte, für sie könne ab 2031 keine wettbewerbsfähige Folgebelegung gewährleistet werden. Man wolle aber alternative Verwendungsmöglichkeiten prüfen. Die Zahl der in Deutschland lebenden Flüchtlinge ist im ersten Halbjahr um rund 20.000 auf 3,5 Millionen gesunken. Das geht aus einer Antwort der Bundesregierung auf eine Anfrage der Linken hervor. Gründe seien unter anderem Abschiebungen, Ausreisen und Einbürgerungen. Zudem sei an den deutschen Landesgrenzen mehr als die Hälfte aller Asylsuchenden zurückgewiesen worden. Gleichzeitig kämen weniger Flüchtlinge aus der Ukraine nach Deutschland. Mehr als eine Woche nach der verheerenden Sturzflut im Himalaya sind in Nepal zwei vermisste Arbeiter lebend gerettet worden. Sie waren in einen Tunnel eingeschlossen. Die Zahl der Todesopfer ist zuletzt auf mindestens 1280 gestiegen. Die Sturzflut hatte vergangene Woche im Grenzgebiet zwischen Nepal und Tibet ganze Ortschaften zerstört. Rettungsteams suchen noch nach mehr als 5600 Vermissten. In der Handball-Bundesliga hat Titelverteidiger SC Magdeburg das Topspiel gegen die Füchse Berlin gewonnen. Der SCM setzte sich gegen den Pokalsieger 36-32 durch. Eisenach verlor gegen Ballingen-Waldstätten 27-36. Das waren die Nachrichten. Das Wetter mit den Temperaturen von 9 Uhr, Brockennebel 13 Grad, Chemnitz Spürregen 17, Dresden Spürregen 18, Eisenach stark bewölkt 19 Grad, Erfurt wolkig 19, Fichtelberg Nebel 13, Gera bedeckt 18 Grad, Görlitz bedeckt 18, Halle meldet 19, Leipzig stark bewölkt 18, Magdeburg wolkig 20 und Meiningen bedeckt 17 Grad. Heute Sonne und Wolken, am Vormittag im Norden etwas Regen, bis zum Abend dann langsam bis nach Nordthüringen und Nordsachsen ausbreitender, zunehmend schauerartiger, gewittriger Regen, von Nord nach Süd 22 bis 27 Grad, stürmischer westlicher Wind. In der Nacht zum Teil Regen und Gewitter, im Verlauf von Nordwesten her Auflockerungen, 15 bis 11 Grad, morgen heiter bis wolkig, einzelne Schauer oder Gewitter, 19 bis 23 Grad und windig. MDR Verkehrsdienst, B285 Richtung Merrichstadt. Vorsicht, zwischen Reichenhausen und Melpers sind Bäume auf die Straße gestürzt. Wegen Reinigungsarbeiten sind gesperrt die Straßen zwischen Süblingen und Bülstringen und zwischen Haldensleben und Bülstringen. Und im Landkreis Görlitz zwischen Jenkendorf und Nieski ein defekter Schwertransport im Kurvenbereich. Geblitzt wird auf der A9 Richtung München, zwischen Niemeck und Kleinmarzehns und auf der A38 Richtung Göttingen in Höhe Merseburg Süd. Soweit der MDR Verkehrsdienst. Die Zeit genau 9.04 Uhr.
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18: Peter Hartlapp im Studio, auch von mir nochmal einen guten Morgen. Der Volkswagen-Konzern steht vor einem einschneidenden Umbau. Europas größter Autobauer will in den kommenden Jahren weitere 50.000 Stellen abbauen und die Zahl seiner Modelle zusammenstreichen. Vier Werke stehen weiter auf der Kippe. Gestern Abend billigte der Aufsichtsrat, doch überraschend, weite Teile eines Sanierungskonzepts des Vorstandes um Konzernchef Oliver Blume. Das passierte einstimmig nach wochenlangen Auseinandersetzungen. Mein Kollege Torben Hildebrandt in Hannover weiß mehr. Wie ist diese Einigung zustande gekommen?
0: Tja, schon erwähnt, höchst überraschend tatsächlich. Eigentlich sollte der Aufsichtsrat ja erst heute tagen und jetzt liegt das Ergebnis seit gestern Abend auf dem Tisch. Vielleicht mal ein paar Sätze zur Vorgeschichte. Also zwischen Arbeitnehmerseite, Land und VW-Vorstand hat es ja zuletzt gewaltig geknallt. Da wurden ja tagelang interne Unterlagen durchgesteckt an Medien. Wir hatten die Betriebsversammlung mit Buhrufen und Pfiffen für den Vorstand. Also bei VW, da lagen zum Teil die Nerven blank und in dieser festgefahrenen Situation, da raufen sich alle zusammen, setzen sich heimlich einen Tag früher als geplant an den Tisch. Die Öffentlichkeit kriegt davon erstmal nichts mit. Also das war ein wirklich überraschender Schachzug mit dem Signal, es geht noch was bei VW, wir packen die Probleme gemeinsam an.
18: Dabei war immer wieder die Rede davon, dass die Werke in Emden, Hannover, Zwickau und das Audi-Werk Neckarsulm auf der Kippe stehen. Was ist jetzt mit denen?
0: Das bedeutet, dass die Beschäftigten an diesen Standorten erstmal vorsichtig, also ich betone vorsichtig, aufatmen können. Kein Werk sei aufgegeben worden, hieß es gestern Abend nach der Sitzung von der Gewerkschaft. Im Gegenteil, 2027, das ist ja noch ein bisschen hin, soll jetzt ein Konzept entwickelt werden, wie es insgesamt mit allen VW-Werken in Europa weitergeht. Und dabei sollen eben auch Lösungen gefunden werden für die vier Fabriken, die eben bis gestern Abend konkret auf der Streichliste standen. Das ist jetzt noch keine Rettung der Werke, das ist wichtig, aber es ist wieder Licht am Horizont für die Beschäftigten. Alle suchen jetzt gemeinsam nach Ideen, was man mit diesen Fabriken macht, welche Autos da vielleicht gebaut werden können, ob es andere Ideen gibt. Da erkauft man sich sozusagen Zeit. Also noch ist nicht klar, ob und welche Modelle da in diesen vier Standorten in den 2030er Jahren gebaut werden, aber der Aufsichtsrat hat eben auch nicht beschlossen, dass da jetzt umgehend die Lichter ausgehen.
18: Es heißt, 50.000 weitere Stellen sollen wegfallen. Ist das sicher?
0: Naja, das ist immer eine rechnerische Größe und eine Bis-zu-Zahl. Es ist wahrscheinlich nach diesem Beschluss von gestern Abend, dass VW schrumpfen wird in den kommenden Jahren, dass da noch weitere Zehntausende Stellen weltweit wegfallen könnten. Aber wie viel das am Ende genau werden und wo, in welchen Ländern, in welchen Fabriken, alles noch nicht ausgemacht. Das wird jetzt in den nächsten Monaten ja hart verhandelt werden.
18: Kommt Volkswagen mit diesem Plan aus der Krise?
0: Ja, das wird sich zeigen, was da jetzt genau verhandelt wird in den kommenden Monaten. Wenn jetzt tatsächlich nochmal Zehntausende Stellen wegfallen, dann wird das sicherlich helfen. VW will auch die Modellpalette bei den Autos deutlich zusammenstreichen. Jedes zweite Modell soll wegfallen. Nur noch die erfolgreichsten Autos bleiben im Programm. Also das könnte alles in die richtige Richtung gehen aus VW-Sicht. Der Konzern will insgesamt schlanker und wendiger werden. Das hört sich alles heute erstmal gut an. Auf dem Papier liest sich das gut. Die Finanzmärkte werden das möglicherweise begrüßen. Was daraus wird, das müssen wir sehen. Das ist heute natürlich noch ein bisschen frisch.
18: Informationen rund um den Sparplan von VW von Torben Hildebrand. 9.07 Uhr. ESA Aerospace ist ein deutsches Raumfahrtunternehmen, das Raketen für den Transport von Satelliten in die Erdumlaufbahn entwickelt. Ab heute ist nun erneut ein Testflug angekündigt. Bereits früher in diesem Jahr angekündigte Starts wurden immer wieder verschoben. Bislang hat noch keines der europäischen Space-Startups die Umlaufbahn erreicht. Hochtrabende Pläne, niedrige Flughöhe. Uwe Gradwohl fasst die Lage der Raketen-Startups in Deutschland und Europa zusammen.
19: Großer Medienauftrieb im Januar 2023 im schwedischen Kiruna. EU-Kommissionspräsidentin von der Leyen weiht einen Raketenstartplatz für Flüge in die Erdumlaufbahn ein.
20: It's a big moment. It's a big moment for Europe. The first orbital launch site on European mainland.
19: Doch geflogen ist in den vergangenen 3,5 Jahren nichts. Es gibt zahlreiche Unternehmen in Europa, die Raketen für den Flug in die Erdumlaufbahn entwickeln. Allein 3 davon kommen aus Deutschland. Diese deutschen und europäischen Raketen-Startups hatten früher durchaus mehr Mühe, das Geld für ihre Forschung und Entwicklung aufzutreiben. Doch seitdem Europa in der Raumfahrt unabhängiger werden möchte, gibt es neue Finanzierungsmöglichkeiten. Die European Launcher Challenge beispielsweise, ein europäischer Topf, aus dem ausgewählte Startups Aufträge im Wert von bis zu 200 Millionen Euro garantiert bekommen. Das Geld fließt aber nur, wenn sie es denn schaffen, bis Ende 2027 die Umlaufbahn zu erreichen. Bislang ist die Flugbilanz aber eher ernüchternd. Die Schnellübersicht. ESA Aerospace aus München. Vor knapp 1,5 Jahren ein gelungener Start, aber Absturz nach 30 Sekunden. Seitdem viele Verschiebungen, ein neuer Versuch steht unmittelbar bevor. Die deutsche Rocket Factory Augsburg. Vor 2 Jahren explodierte deren Rakete bei Tests auf dem Startplatz. Seitdem kein neuer Versuch, aber die Vorbereitungen laufen. High Impulse aus Neuenstadt am Kocher in Baden-Württemberg. Vor 2 Jahren flog in 50 Kilometer Höhe, immerhin der halbe Weg ins All. Flug in die Umlaufbahn ist frühestens für 2027 geplant. Auch das spanische PLD Space kam auf ungefähr halbem Weg ins Weltall, aber hat seinen Flug bis in die Umlaufbahn für Ende 2026, also noch in diesem Jahr, angekündigt. Und gleich 4 französische Unternehmen reden von Starts im Jahr 2027, aber ohne genauere Terminierung. Auch wenn es bald einem dieser Unternehmen gelingen sollte, die Erdumlaufbahn anzufliegen, der technische Rückstand zum amerikanischen Marktführer SpaceX ist enorm. SpaceX hat bereits mehr als 600 Mal Raketen nach dem Flug ins All wieder gelandet und verwendet diese erneut. Mehr als ein Jahrzehnt technologischer Entwicklung liegen zwischen den wiederverwendbaren Raketen von SpaceX und den Euro-Raketen-Startups. Solange die Startups noch bauen und testen, stehen Europa immerhin die im Rahmen staatlicher Programme entwickelten Ariane 6 und Vega C Raketen für Satellitentransporte ins All zur Verfügung.
18: Uwe Grad wohl berichtete. Schauen wir jetzt nach Großbritannien. Mehr als ein Jahr lang lag die Reform UK Partei von Nigel Farage pausenlos vorn in den Umfragen. Ihre Stärke auch bei den Lokalwahlen im Mai führte mit dazu, dass Keir Starmer als Premier aus dem Amt gedrängt wurde. Doch Finanz- und Spendenskandale rund um Parteichef Farage sowie Konkurrenz von rechts außen setzten Reform UK unter Druck. Beim Parteitag in Birmingham heute will die Partei wieder in die Offensive. Mareike Aden.
2: Sie sind stolz auf ihre frisch renovierte Markthalle hier in der englischen Stadt Wolverhampton in den westlichen Midlands. Hunderte Stände, die drinnen und draußen Fleischwaren, Schuluniformen oder Reinigungsmittel in Großpackungen verkaufen. Früher haben die Menschen in Wolverhampton vor allem die sozialdemokratische Labour-Partei gewählt. Bei den Lokalwahlen im Mai hatten die Rechtspopulisten von Reform UK hier Zuwächse. Leslie, eine Frau in ihren 60ern, verkauft Energy-Drinks und Müsli. Sie ist Reform-Anhängerin. Denn die würden die Wahrheit sagen, erzählt sie, seien direkt und verständlich. Während die Regierung nicht wisse, was sie tue, sie steht 100% hinter Reform-Parteichef Nigel Farage.
21: They speak the truth. They're plain talking. You can understand every word they say. The other government, they just make it up as they go along. Nigel Farage all the way.
2: Doch auch hier sorgen die Spendenskandale von Reform UK und Farage für Aufsehen und Skepsis. Farage hatte eine 5 Millionen Pfund Spende von einem britischen Kryptomilliardär, der in Thailand lebt, nicht deklariert, als er Parlamentarier wurde. Es ist nicht die einzige umstrittene Spende an die Partei. Anthea, die an ihrem Stand Kinderkleidung verkauft, fragt sich:
22: Who's gonna give me 5 million?
2: Wer gibt mir 5 Millionen? Er hat Geld bekommen und rückt nicht mit der Wahrheit raus. Er sagt, das war einfach ein Geschenk. Aber das ist doch totaler Mist. Erstmals seit mehr als einem Jahr führt Reform jetzt nicht mehr die landesweiten Umfragen an. Etwa 30 Kilometer entfernt in Birmingham will die Partei auf ihrem Parteitag wieder in die Offensive. Aber das ist gar nicht so einfach. Zwar kehrte Parteichef Farage diese Woche zurück ins Parlament, nachdem er sich erfolgreich einer Neuwahl gestellt hatte, die er als Referendum über seine Person inszenieren wollte. Aber damit gehen nun auch die Ermittlungen einer parlamentarischen Kommission wegen der 5 Millionen Pfund Spende weiter. In einem BBC-Interview vor dem Parteitag sagte Farage:
23: This was purely personal.
2: Das war eine persönliche Spende. Ich habe es ohne Bedingungen erhalten. Es war keine politische Spende. Es wurde nicht für eine Kampagne genutzt. Ich habe richtig gehandelt. Und wenn Sie mich für schuldig erklären, dann dafür, dass ich ein Formular nicht ausgefüllt habe. Ein weiteres Problem für Reform: der neue Labour-Premier Andy Burnham. Er hat einen guten Start hingelegt, wirkt nahbar und bringt Labour in den Umfragen wieder nach vorne. Vor allem, weil er linke Wähler zurückgewinnt, sagt die Londoner Journalistin Lucy Fisher von der Financial Times. Während das linke politische Spektrum sich wieder vereint, ist die rechte sehr zersplittert. Neben Reform und den Konservativen gibt es als dritte Partei Restore Britain. Und die stehen rechts außen. Auf dem Parteitag in Birmingham stellt Reform das 100-Tage-Programm im Falle eines Wahlsieges vor. Darunter strenge Migrationspolitik, Bürokratieabbau oder Kürzungen von Sozialleistungen. Aber ein Wahlsieg bei einer Parlamentswahl, die spätestens 2029 ansteht, ist für Reform derzeit wieder in die Ferne gerückt.
18: Marike Aden, um gleich 9.15 Uhr. Sie hören MDR aktuell mit unserer wichtigsten Meldung zur Stunde, dass es in Nordrhein-Westfalen offenbar erneut einen Anschlagsversuch auf ein Umspannwerk gegeben hat. Die Polizei erklärte, bei dem Vorfall in Dormagen sei versucht worden, einen Kurzschluss herbeizuführen. Man gehe von Sabotage aus, es gebe ein Bekennerschreiben. Weitere Meldungen mit Ryo Takeda.
4: Die Auftragslage der deutschen Industrie hat sich im Juli weiter deutlich verbessert. Dem Statistischen Bundesamt zufolge legte sie im Vergleich zum Vormonat um 2,5% zu. Der Zuwachs gehe fast ausschließlich auf Aufträge für den sonstigen Fahrzeugbau zurück, zu dem Flugzeuge, Schiffe, Züge und Militärfahrzeuge gehören. Die bosnische Polizei hat an der Grenze zu Kroatien fast 100 Migranten festgenommen. Nach Angaben aus Sarajevo stammen die Menschen aus Afghanistan, Bangladesch und Pakistan. Bosnien liegt an der Balkanroute, über den viele Migranten versuchen, in die EU zu kommen. In Italien stellt Ministerpräsidentin Giorgia Meloni heute mit ihrer Regierung einen Rekord auf. Sie ist mit den gleichen Ministern seit 1413 Tagen im Amt und damit so lange wie noch nie ein Regierungschef vor ihr. Das Wetter. Heute mal Sonne, mal Wolken. Von Norden her langsam ausbreitender Regen und Gewitter. 22 bis 27 Grad und zunehmend stürmisch. In der Nacht zum Teil Regen und Gewitter. Im Verlauf von Nordwesten her Auflockerungen. 15 bis 11 Grad. Morgen heiter bis wolkig. Einzelne Schauer oder Gewitter. 19 bis 23 Grad und windig. MDR aktuell Verkehrsdienst, B285 Richtung Mellrichstadt. Vorsicht zwischen Reichenhausen und Mellpass sind Bäume auf die Straße gestürzt. Wegen Reinigungsarbeiten sind gesperrt die Straßen zwischen Süblingen und Bülstringen und zwischen Haldensleben und Bülstringen. Und im Landkreis Görlitz zwischen Jenkendorf und Nieski ein defekter Schwertransport im Kurvenbereich. Geblitzt wird auf der A9 Richtung München zwischen Niemeck und Kleinmarzehns und auf der A38 Richtung Göttingen. In Höhe Merseburg Süd. Soweit der MDR aktuell Verkehrsdienst. Die Zeit 9.17 Uhr.
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18: Wie sorgen Sie eigentlich fürs Alter vor? Packen Sie jeden Monat 50 Euro ins Sparschwein auf dem Kleiderschrank? Hoffen Sie auf das Erbe von Tante Erna? Oder gehört Ihnen vielleicht schon eine halbe Eigentumswohnung, für die Sie noch 20 Jahre lang den Kredit abstottern? Problem, das Sparschwein verliert durch die Inflation an Wert. Die Tante lebt hoffentlich noch eine Weile und Betongold ist verdammt teuer. Und deshalb landen viele automatisch bei ETFs. Der US-Investmentriese Vanguard hat da jetzt einen neuen Ansatz, ein neuer Welt-ETF, der sage und schreibe mehr als 10.000 Aktien in einem einzigen Produkt bündelt und das zu extremen Kampfpreisen bei den Gebühren. Klingt doch nach dem perfekten Fundament für Ihre Altersvorsorge. Wie sieht das Hermann Josef Tenhagen, Chefredakteur des Geldratgebers Finanztipp? Mit ihm sprach ich vor dieser Sendung.
5: Hallo.
18: Dieser neue ETF verspricht unter anderem, rund 99% des weltweiten Aktienmarktes abzudecken, von Apple bis hin zu ganz kleinen Firmen. Warum ist dieses Produkt aus Sicht von Sparern gerade für die langfristige Altersvorsorge so spannend?
5: Es ist spannend, weil es genau das macht, was die meiste Ruhe in so eine Aktienanlage hineinbringt, nämlich so marktbreit wie irgend möglich, also an so vielen Firmen wie so irgend möglich beteiligt zu sein. Und auf diese Art und Weise, wenn dann einzelne Firmen oder einzelne Länder mal schwächeln wirtschaftlich, davon weniger betroffen zu sein. Das ist die Kernidee und das wirklich Spannende daran ist, diese Kernidee kennt man ja schon länger. Das ist eigentlich die Idee eigentlich aller Fonds. Aber es war immer sehr schwierig und kostenmäßig sehr schwierig, sehr, sehr viele unterschiedliche Aktien und Länder anzubinden. Und dass die meinen, dass sie das jetzt mit über 10.000 Aktien können, ist schon eine Herausforderung.
18: Ein echtes Ausrufezeichen. Auch die Gesamtkostenquote. Der ETF kostet gerade einmal 0,07% Gebühren pro Jahr. Rechnen Sie damit, dass dieser Preiskampf den gesamten Markt für Welt-ETFs in Europa umkrempelt?
5: Das ist nicht ganz so wichtig. Also ob es nun 0,07% Kosten sind oder 0,09% Kosten, das wird man selbst auf 20 oder 30 Jahre kaum sehen. Aber der Unterschied ist ja 0,07%. 7 ist ein Wort, weil vor 10 Jahren hatten wir standardmäßig Fonds, die angeboten wurden für den 20-fachen Preis. 1,4% Kosten im Jahr. Das ist ganz normal gewesen. Und dann hat man für vorneweg auch noch 5% Provision, die ist dann Ausgabeaufschlag bezahlt, um den Fonds kaufen zu können.
18: Hm, verstehe. In dem Index nochmal mehr als 10.000 Unternehmen, klingt nach maximaler Sicherheit. Nun werden die Aktien dort aber nach ihrem Börsenwert gewichtet. Ändert sich denn durch die vielen kleinen Firmen am Ende spürbar was an der Rendite oder dominieren da dann am Ende doch die bekannten Tech-Giganten aus den USA?
5: Die Tech-Giganten werden auch da ein Stück weit dominieren, weil die bringen die Rendite. Aber das Schöne an so einem Indexfonds ist ja, wenn die nicht die Rendite bringen und nur andere neue Firmen aus welchem Land auch immer das Wachstum ausmachen, die Größe, also Rendite einbringen, dann passiert das dann automatisch in meinem Fonds. Ich muss mich da nicht drum kümmern. Man kann das ganz schön sehen, der traditionelle Index ist ja der MSCI World. Und wenn man sich das über 20 oder 30 Jahre anschaut, dann sind da einmal irgendwelche Tech-Firmen, damals schon Apple und Microsoft waren früh mal vorn, dann sind zwischendurch Ölfirmen vorne gewesen. Diese Veränderungen, was wird am Aktienmarkt wertvoll, das spiegelt sich automatisch in dem Fonds. Ich muss mich da als Anlegerin oder Anleger nicht drum kümmern.
18: MSCI World haben Sie angesprochen, ein Welt-ETF, den viele Hörerinnen und Hörer möglicherweise in ihrem Depot haben. Sollte ich diese oder auch andere Bestände jetzt hektisch verkaufen und unbedingt in den neuen Vanguard-ETF wechseln?
5: Nee, auf keinen Fall hektisch verkaufen. Einfach behalten, weil wenn man jetzt verkauft und dann wieder investiert, dann müsste man ja jetzt zwischendrin Steuern bezahlen. Das Geld würde fehlen, um sich weiter zu vermehren für zum Beispiel die Altersvorsorge. Also die einfache Strategie ist, wenn man von diesem neuen Produkt überzeugt ist, dann stellt man halt den Sparplan um und macht künftig den Sparplan auf das neue Produkt und lässt das alte Produkt stehen.
18: Zum Abschluss unseres Gesprächs, Herr Tenhagen, klare Kaufempfehlung für den neuen Welt-ETF Vanguard?
5: Ich bin da immer noch abwartend. Also auch so ein Indexfonds, der soll erstmal ein Jahr oder zwei funktioniert haben, Teil 1, das gucke ich mir gerne mal an. Und zweitens habe ich auch gerne, dass tatsächlich ein bisschen gewachsen ist. Der ist jetzt noch was klein, weil die Frage, ob die den zumachen, sondern ob die den mit irgendwas zusammenlegen nachher. Und dann habe ich nachher so ein Wiggle. Das gibt es hin und wieder. Hatten wir im letzten Jahr mit der Fondsgesellschaft Amundi die Fonds nach Irland umgezogen und zusammengelegt habe. Da ist nichts bei passiert. Nur weil man nach Irland umgezogen ist, musste dann der Anleger in Deutschland beim deutschen Finanzamt plötzlich diesen Umzug versteuern. Ist doof.
18: Ist doof, sagt Hermann Josef Tenhagen, der Chefredakteur des Geldratgebers Finanztipp hier bei MDR Aktuell. Vielen Dank.
5: Gerne.
18: 9.22 Uhr. Rund anderthalb Wochen nach der katastrophalen Sturzflut konnten in Nepal zwei Arbeiter jetzt lebend aus einem Tunnel gerettet werden. Noch immer sollen hunderte Arbeiter an dem Tunnelsystem eines Wasserkraftwerkes verschüttet sein. Lena Bodewein berichtet.
6: Die nepalesische Armee berichtet von zwei Menschen, die sie befreit hat. Sie hat Videos veröffentlicht, die zeigen, wie ein schlammbedeckter Arbeiter auf Schultern ins Freie getragen und dann versorgt wird. Per Helikopter wird er in die Hauptstadt Kathmandu ins Krankenhaus gebracht. Laut offiziellen Stellen Nepals besteht die Hoffnung, noch weitere Überlebende in den verschütteten Tunnelnetzwerken zu finden. Die Sturzflut hatte am vergangenen Mittwoch Massen aus Schlamm, Fels, Eis, Geröll und Wasser den Fluss Trishuli entlang strömen lassen. Ganze Ortschaften, Straßen und Brücken wurden zerstört. Mehr als 1250 Menschen sind gestorben. 4200 weitere werden noch vermisst. Bei einigen besteht noch die Hoffnung, dass sie sich in abgeschnittenen Bergregionen in Sicherheit bringen, aber bis jetzt noch keinen Kontakt aufnehmen konnten. Da zahlreiche Leichen teilweise 100 Kilometer flussabwärts mitgerissen wurden, ist die Suche und Identifikation der Opfer schwierig. Nepal benötigt internationale Hilfe für den Wiederaufbau der zerstörten Infrastruktur. Der Schaden belaufe sich auf 2,5 Milliarden Dollar, so der Chef der Katastrophenschutzbehörde des Landes. Der Tourismus und die Produktion von Strom aus Wasserkraft sind besonders stark getroffen.
18: Lena Bodewein. Nicht nur auf dem roten Teppich kann man beim Filmfest in Venedig den Stars nahe kommen, auch bei sogenannten Masterclasses. Die eigentliche Zielgruppe: Studierende und junge Filmschaffende, die von den Großen ihres Fachs lernen wollen. Zum Beispiel von George Clooney, der gerade für sein Lebenswerk geehrt wurde. Lisa Weiß hat die Masterclass besucht.
7: Die Schlange vor der Matchpoint Arena auf dem Lido wirkt endlos. Viele Studierende sind dabei, aber auch Hochschulprofessorinnen oder Filmkritiker. Sie alle wollen in die Masterclass von George Clooney, wollen hören, was einer der ganz Großen im Filmbusiness zu erzählen hat, welche Tipps er geben kann. Viele stehen schon seit 2 Stunden an, nur die ersten 300 Menschen in der Schlange dürfen rein. Unter denen, die es am Ende schaffen, sind auch Philosophiestudentin Alice aus Mailand und Filmstudent Zoraschio aus Paris. Ihre Erwartung an die Masterclass? Mehr über Clooney erfahren. Wie er seine Filme dreht zum Beispiel. Schauspieler müssen das manchmal ganz schön schlau anstellen. Im gleichen Raum mit einer so wichtigen Persönlichkeit wie George Clooney sein und mit ihm in Verbindung treten, wenn auch auf Distanz. Auch wenn man nicht so genau weiß, was jetzt passieren wird, löst das viele Emotionen bei dir aus. Dann kommt Clooney auf die Bühne, spricht mit den Studierenden und Filmschaffenden über sein Leben, sein Aufwachsen als liberaler Mensch in Kentucky, über seine früheren Nebenjobs als Damenschuhverkäufer oder Versicherungsvertreter, über Rückschläge, gescheiterte Filme und immer wieder darüber, dass man trotz allem seine Träume verfolgen sollte. Verfolg sie. Du willst nicht in meinem Alter aufwachen mit 65 und dir sagen, ich habe es nie versucht. Das ist alles. Du musst es probieren. Vielleicht klappt es nicht. Es gehört viel Glück dazu. Vieles, das nichts mit deinem Talent zu tun hat, mit deinen Kenntnissen. Einfach nur Glück. Trotzdem, du wirst später in deinem Leben wirklich wütend auf dich selbst sein, wenn du es nicht probierst. Clooney spricht auch über Demokratie, über Redefreiheit oder darüber, wie wichtig es ist, Mächtige herauszufordern und darüber, wie es ist, das Ziel von Hass-Tweets des US-Präsidenten Donald Trump zu sein. Das ist okay, ich kann damit umgehen. Ich meine, ich würde mich so schämen, wenn ich am Ende meines Lebens wäre und in der ganzen Zeit nicht mal ein paar Leute angepisst hätte. Die Teilnehmerinnen und Teilnehmer stellen auch Fragen. Was einen guten Schauspieler ausmacht zum Beispiel oder wie Clooney seine Rollen auswählt. Und dann meldet sich fast als Letzte die junge Filmschaffende Wissem und nimmt ihren ganzen Mut zusammen. Sie haben vorher über junge Menschen gesprochen und dass wir nicht nur auf eine Chance und aufs Glück warten sollen, sondern unser Glück selbst in die Hand nehmen sollen. Ich bin gerade letzte Woche mit meinem 5-jährigen Filmstudium fertig geworden und ich frage mich, wen ich in Ihrem Team kontaktieren kann, um in Hollywood zu arbeiten. George Clooney grinst und verspricht Unterstützung. Er werde ab dem kommenden Jahr mit seinem Geschäftspartner Grant Tasloff eine TV-Serie drehen. Auch in Venedig, sagt er, wenn sie da Zeit hätte, ließe sich was machen. Wissem sagt zu und strahlt nach der Masterclass übers ganze Gesicht. Ich bin glücklich und mache mir weniger Sorgen um meine Zukunft. Denn wie er auch gesagt hat, in der Filmindustrie hast du nichts zu verlieren. Du hast den Job noch nicht, also probiere es einfach mal. Und Philosophiestudentin Alice aus Mailand und Filmstudent Zoraschio aus Paris? Haben sich Ihre Hoffnungen an die Masterclass auch erfüllt? Es war sehr schön, noch schöner als erwartet. Er als Person hat extrem viel zu erzählen. Ich fand gut, dass er gesagt hat, dass wir jung sind und Fehler machen können, dass wir noch Zeit haben. Und es ist auch toll, George Clooney zu sehen.
18: Lisa Weiß. Kommen wir zur Wetter-Masterclass mit Diana Weise. Grüß dich.
8: Hallo Peter.
18: Wie sieht's denn aus draußen?
8: Wir haben die ersten Schauer des Tages jetzt über der Oberlausitz der Sächsischen Schweiz und verabschieden diese erstmal nach Osten. Das ist nicht so viel Regen. Und dann gibt es erstmal lange Phasen mit Auflockerungen, immer mal ein paar Sonnenstrahlen zwischen den vielen Wolken. Und der Wind wird immer mehr zulegen. Heute wird es immer stürmischer. Am Nachmittag kommt dann von Norden neuer Regen dazu. Und am Abend wird dieses Regen- und Gewitterband auch Thüringen und Sachsen überqueren. Also das wird noch sehr turbulent. In den Hochlagen haben wir dann Orkanböen, auch sonst mal Sturmböen bis ins Tiefland. Und dazu Temperaturen zwischen 22 und 27 Grad.
18: Turbulent auch der Samstag?
8: Der wird dann ruhiger. Wir haben zwar schon noch Bögen, Westwind, aber ein neues Hochdruckgebiet. Und somit wird es längere Zeit trocken sein. In Sachsen-Anhalt reicht es nochmal für ein paar Schauer, eventuell auch mal ein einzelnes Gewitter. Aber in Thüringen und Sachsen bleibt es insgesamt dann schon freundlicher. Mit 19 bis 23 Grad ist es vorübergehend mal ein bisschen frischer. Wird am Sonntag aber wieder wärmer. Dann wird sich die Sonne durchsetzen. Ein paar Wolken gibt es, aber auch viel Sonnenschein und Temperaturen dann wieder leicht über der 25-Grad-Marke.
18: Diana Weiser, vielen Dank. Giorgia Meloni hält durch. Seit knapp 4 Jahren regiert die italienische Ministerpräsidentin ihr Land. Das gab es so in Italien noch nicht seit 1945. Ein Thema gleich, und es geht um die ARD-Sendung Mitreden Deutschland diskutiert. Da ging es um den Trend Longevity und was er mit den Menschen macht.
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10: Um 9.30 Uhr mit Rio Takeda. In Nordrhein-Westfalen hat es offenbar erneut einen Anschlagsversuch auf ein Umspannwerk gegeben. Die Polizei erklärte, bei dem Vorfall in Dormagen sei versucht worden, einen Kurzschluss herbeizuführen. Man gehe von Sabotage aus, es gebe ein Bekennerschreiben. Polizeieinsätze gibt es auch an 2 weiteren Umspannwerken in NRW und Niedersachsen. Anfang der Woche waren bereits in Bergheim bei Köln und nahe dem Kraftwerk Jentschwalde mit Hilfe von Flugkörpern Kabel über Hochspannungsleitungen geschossen worden, mit dem Ziel, Kurzschlüsse zu verursachen. Der VW-Aufsichtsrat hat dem Sparpaket des Konzernvorstands zugestimmt. Das Unternehmen erklärte am Abend überraschend, der Sanierungsplan sei einstimmig gebilligt worden. Der sogenannte Zukunftsplan solle VW und seine Marken wettbewerbs- und Leistungsfähigkeit

0: Berlins regierender Bürgermeister Kai Wegner hatte erklärt, das Land lasse sich nicht erpressen. In Deutschland wünschen sich rund 5,3 Millionen Menschen eine andere Arbeitszeit. Das hat das Statistische Bundesamt auf Grundlage des Mikrozensus 2025 bekannt gegeben. Demnach würden 3,8 Millionen Beschäftigte gern beruflich kürzer treten. 1,5 Millionen wünschen sich mehr Arbeitszeit. Die Arbeitszeit reduzieren wollen vor allem Beschäftigte, die wöchentlich mehr als 40 Stunden arbeiten. In europäischen Haushalten lagert Elektroschrott in Milliardenhöhe. Zu diesem Ergebnis kommt eine Untersuchung der Boston Consulting Group, die anlässlich der IFA in Berlin vorgestellt wurde. Die Studienautoren bezifferten ungenutzte Rohstoffwerte in ausgedienten Haushaltsgeräten und alter Unterhaltungselektronik in der EU auf 65 Milliarden Euro. Die offizielle Sammelquote von ausgedienten Geräten liege nur bei 43%. Das waren die Nachrichten. Das Wetter mit den Temperaturen von 9 Uhr. Artern bedeckt 19 Grad, Dresden Sprühregen 18, Eisenach stark bewölkt 19, Erfurt wolkig 19 Grad, Gardelegen bedeckt 19, Hoyerswerda bedeckt 20, Magdeburg wolkig 20 Grad, Neuhaus am Rennweg stark bewölkt 15, Oschatz bedeckt 19, Plauen bedeckt 18, Wernigerode stark bewölkt 21 und Lutherstadt-Wittenberg meldet 19 Grad. Heute mal Sonne, mal Wolken, von Norden her langsam ausbreitender Regen und Gewitter, 22 bis 27 Grad, zunehmend schauerartiger, gewittriger Regen von Nord nach Süd, 22 bis 27 Grad, stürmischer westlicher Wind. In der Nacht zum Teil Regen und Gewitter, im Verlauf von Nordwesten her Auflockerungen, 15 bis 11 Grad und morgen heiter bis wolkig, einzelne Schauer oder Gewitter, 19 bis 23 Grad und windig. MDR aktuell Verkehrsdienst B285 Richtung Merrichstadt. Vorsicht zwischen Reichenhausen und Melpass, sind Bäume auf die Straße gestürzt. Wegen Reinigungsarbeiten sind gesperrt die Straßen zwischen Süblingen und Bülstringen und zwischen Haldensleben und Bülstringen. Im Landkreis Görlitz zwischen Jenkendorf und Nieski defekter Schwertransport und in Haldensleben an der Kreuzung Hagenstraße, Gericke-Straße stockender Verkehr nach Unfall geblitzt wird. Auf der 9 Richtung München zwischen Niemeck und Kleinmarzehns und auf der 38 Richtung Göttingen in Höhe Merseburg Süd. Soweit der MDR aktuell Verkehrsdienst, die Zeit 9.34 Uhr.
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2: Mit Peter Hartlapp im Studio. US-Präsident Donald Trump fordert von den europäischen Staaten die Rückzahlung von Ukraine-Hilfen, die während der Amtszeit seines Vorgängers Joe Biden zugesagt wurden. Anne Schneider.
3: In einem Post auf seinem Netzwerk True Social spricht Trump von Hilfen im Wert von hunderten Milliarden Dollar, die die USA kostenlos geleistet hätten. Eine Summe, die jedoch Europa bezahlt hätte, wenn man die Europäer nur darum gebeten hätte. Dieses Geld werde er jetzt zurückholen. Die von Trump genannte Summe ist jedoch umstritten. Gleichzeitig betonte Trump, die USA verfügten über, so wörtlich, praktisch unbegrenzte Mengen an Munition. Deutlich mehr als für den Einsatz gegen den Iran benötigt werde. Zudem produzierten die Vereinigten Staaten Munition in großem Umfang. Der Post gilt als Reaktion auf Berichte, wonach die Bestände bestimmter US-Präzisionswaffen und Luftabwehrraketen durch den Krieg gegen den Iran deutlich geschrumpft sind. Das hat Sorgen um die Einsatzbereitschaft des US-Militärs in möglichen künftigen Konflikten ausgelöst. Sowohl der Krieg in der Ukraine als auch der Krieg gegen den Iran und die damit verbundenen wirtschaftlichen Folgen könnten Einfluss darauf haben, ob die Republikaner bei den Zwischenwahlen im November die Mehrheit in beiden Kammern des US Kongresses verteidigen können.
2: Anne Schneider aus Washington. Wer in Italien Regierungschef wird, sollte es sich an seinem Schreibtisch nicht zu gemütlich einrichten. Die politische Halbwertszeit an der Staatsspitze ist oft eher überschaubar. Umso bemerkenswerter deshalb der Rekord, den Giorgia Meloni heute aufstellt. Seit 1412 Tagen ist sie im Amt und damit länger als jeder andere italienische Regierungschef seit Ende des Zweiten Weltkriegs. Bei ihrem Amtsantritt hätten damit wohl nicht viele gerechnet. Anna Giordano.
4: Als Giorgia Meloni am 22. Oktober 2022 die Treppen des Palazzo Chigi, also des Regierungssitzes, hinaufsteigt, geben ihr viele Kommentatoren kein volles Ja. Gleichzeitig treibt ganz Europa die Frage um, wie sich die postfaschistische

0: faschistischen Wurzeln ihrer Partei Fratelli d'Italia auf ihre Regierungsarbeit auswirken würde. Befürchtet wurde unter anderem ein Konfrontationskurs mit Brüssel, vielleicht sogar der Ausstieg aus dem Euro. Stattdessen trat Meloni von Beginn an überraschend moderat auf. Kurz vor dem ersten EU-Gipfel ihrer Regierungszeit im Dezember 2022 sagte sie: Es ist kein Zufall, dass meine erste Auslandsreise als Ministerpräsidentin zu den EU-Institutionen geführt hat. Es war eine Entscheidung, die aus der Überzeugung kommt, dass Italien eine wichtige Rolle in der EU spielen kann, im Sinne der EU, aber immer mit Blick auf die eigenen nationalen Interessen. Es ist dieser pragmatische, realpolitische Kurs, den Beobachter wie der römische Außenpolitik-Experte Riccardo Alcaro dafür verantwortlich machen, dass Meloni zumindest für italienische Verhältnisse bemerkenswert stabile Zustimmungswerte genießt. Dieser Realismus hat ihr direkt geholfen, auf internationaler Ebene glaubwürdig zu sein, sich einen Namen zu machen. Und er war auch wichtig für ihren Erfolg, für die Zustimmung bei den eher gemäßigten Wählern, die erst nach ihrem Regierungsantritt für sie waren. Doch das, was die einen Realpolitik nennen, sehen andere als gefährliche Drahtseilakte. Meloni balanciert an mehreren Fronten gleichzeitig, sei es innerhalb ihrer rechten Regierungskoalition, wo es regelmäßig zwischen der rechtspopulistischen Lega von Matteo Salvini und der konservativen Forza Italia zu Konflikten kommt, oder im mittlerweile wackeligen Verhältnis zu den USA. Die italienische Fernsehjournalistin Alessandra Sardoni meint: Meloni ist keine überzeugte Europäerin geworden. Sie taktiert ständig zwischen Trump und Europa. Zu Beginn dachte sie, das gute Verhältnis zu US-Präsident Biden und die Anerkennung aus den USA könnten das ersetzen, was ihr von den europäischen Regierungen verwehrt blieb. Also setzte sie alles darauf. Dann verstand sie, dass sie die EU-Chefs doch brauchte und passte ihre Strategie an. Alessandra Sardoni nennt Meloni eine Opportunistin, die ihre Möglichkeiten für den Machterhalt zu nutzen wisse. Dafür spreche innenpolitisch auch die Tatsache, dass sie 40% aller neuen Gesetze per Eildekret am Kabinettstisch erlassen habe und damit faktisch die Opposition ausgehebelt habe. Doch nicht alles sei für die Regierungschefin glatt gelaufen. In der Migrationspolitik habe sie große Rückschläge erlitten. Der Plan, Rückführungen per Schnellverfahren in Asylzentren in Albanien durchzuführen, sei zumindest vorerst nicht aufgegangen. Auch bei der Justizreform, die sie per Referendum im März durchbringen wollte, scheiterte sie und musste sich die Niederlage eingestehen. Die Bürger haben entschieden und wir akzeptieren diese Entscheidung. Solche Niederlagen halten Giorgia Meloni jedoch nicht davon ab, die Stabilität ihrer Regierung zu zelebrieren, unter anderem mit einer Feier in der süditalienischen Stadt Bari und einer 29-seitigen Bilanzbroschüre, die den Titel trägt: Die stabilste Regierung, das stärkste Italien, 4 Jahre Einsatz für die Nation. Italienischen Zeitungen zufolge ist die Zeremonie inoffiziell auch der Auftakt des Wahlkampfes für die Parlamentswahlen im kommenden Jahr. Ob Meloni da wieder so gut abschneidet wie 2022, ist offen. Denn am rechten Rand droht ihr neue Konkurrenz, der Ex-General Roberto Vannacci mit seiner relativ neuen Partei Futuro Nazionale könnte genau jene Wähler ansprechen, denen Melonis Regierungskurs zu gemäßigt ist.
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2: Mit Jan Günther. Bei den US Open in New York hatte Alexander Zverev für das Weiterkommen in die zweite Runde 5 Sätze und 4 Stunden und 53 Minuten benötigt. Und in dieser zweiten Runde stand Zverev nun 20 Minuten weniger auf dem Hartplatz. Tim Brockmeier.
3: Einmal mehr kein wirklich überzeugender Auftritt des Deutschen, einmal mehr über weite Teile zu passiv mit zu vielen Fehlern und negativer Körpersprache. Aber einmal mehr, so wie schon in der ersten Runde bei den US Open, spielte Alexander Zverev gerade so oft genug, gut genug, um sich gegen den Franzosen Alice durchzusetzen, am Ende in 5 kräftezehrenden Sätzen. Das Match schwappte hin und her, was vor allem am Deutschen lag. Wenn er aktiv genug war, war er der bessere Spieler, wenn nicht, dann reicht es für Alice, die Punkte zu machen. Der erste und dritte Satz ging an Zverev, der zweite und vierte an den Franzosen. Bei drückend schwülen Temperaturen, der Deutsche musste gleich 2-mal im Match seine völlig durchschwitzten Socken und Schuhe wechseln, war Zverev dann am Ende der mental etwas stabilere Spieler. Es waren Kleinigkeiten, die das Match schlussendlich nach deutlich über 4 Stunden Spielzeit und gegen 2 Uhr in der New Yorker Nacht für ihn entschieden. Ein höchst schmeichelhafter Drittrundeneinzug. Alle anderen Deutschen, die am 5. Tag der US Open am Start waren, schafften das nicht. Tatjana Maria, Eva Lüss und Jan-Lennard Struff kassierten Niederlagen. 8 Deutsche waren ins letzte Grand-Slam-Turnier des Jahres gestartet. Nur noch Alexander Zverev ist noch mit dabei.
2: In Berlin beginnt heute die Basketball-Weltmeisterschaft der Frauen. Das deutsche Team trifft ab 17.45 Uhr auf Spanien. Eine Turniervorschau von Jakob Rüger.
4: Die Weltmeisterschaft im eigenen Land sorgt für eine ungewohnte Aufmerksamkeit. Und so blickt die 26-jährige Leonie Fiebig mit einem verlegenen Grinsen in Kameras und viele fragende Gesichter.
5: Wenn ich hier vor mich gucke, das gab es noch nicht, dass so viele Leute zu einem Medientraining kommen und irgendwie was von uns wissen wollen.
4: Kurz vor dem Start ist die größte Frage, wie weit sind die deutschen Basketballerinnen vor ihrer zweiten WM-Teilnahme?
6: Die Frage kriege ich dreimal am Tag.
4: Das ist Bundestrainer Olaf Lange. Der Berliner arbeitet in der US-amerikanischen Profiliga WNBA als Co-Trainer und stieß wie die drei US-Legionärinnen erst vor wenigen Tagen zum Team.
6: Wir machen jeden Tag so gut, wie wir können. Schritte können wir eh nicht überspringen. Selbst wenn ich mich hinstellen würde und sage, ich würde jetzt gerne noch 3 Schritte weiter sein, sind wir nicht.
4: Die WM-Vorbereitung war geprägt von Testspielpleiten und Verletzungen. Mit Satu Sabali verpasst Deutschlands beste Spielerin wegen einer Gehirnerschütterung das Turnier in ihrer Heimatstadt. Immerhin ist Schwester Niara rechtzeitig fit geworden. Die Hoffnungen ruhen aber vor allem auf WNBA-Star Leonie Fiebig.
5: Ja, ist ja nicht unbedingt was Neues für mich. Bin es gewohnt, Verantwortung hier zu übernehmen. Deswegen, ich freue mich eigentlich total drauf. Ist ja so ein bisschen Druck, aber positiver Druck, der so eine Heim-WM mit sich bringt.
4: 200.000 Tickets sind bislang verkauft, so viele wie noch nie bei einer WM. Ein Zeichen für die wachsende Begeisterung, zu der das junge und talentierte Nationalteam um die erfahrene Kapitänin Marie Gülich beigetragen hat.
7: Wir haben hier eine Riesenmöglichkeit, uns zu zeigen, Basketball zu zeigen auf so einer Bühne. Und ich glaube, deswegen ist es eher eine Möglichkeit, die wir annehmen und die wir nutzen wollen.
4: Sie haben sich sportlich hohe Ziele gesteckt. Eine Medaille soll es sein. In der anspruchsvollen Gruppenphase warten Japan, Mali und zum Auftakt Vize-Europameister Spanien. Im ersten Spiel vor fast 13.000 Zuschauern in der ausverkauften Arena in Berlin wird für den Bundestrainer eines wichtig.
6: Die Nerven im Zaum zu halten, uns aufs Spiel zu konzentrieren und nicht von dem Moment und vor allem auch der Atmosphäre so ein bisschen überwältigt zu sein und dann einfach unser Spiel zu finden. Wir sind gut genug, wir haben alles, was wir brauchen. Wir müssen halt nur sehen, dass wir uns auf Basketball konzentrieren.
4: Konzentration trotz all der ungewohnten Aufmerksamkeit, um eine große Chance für den Frauenbasketball in Deutschland bei dieser Heim-WM zu nutzen.
2: Am vierten Spieltag der zweiten Fußball-Bundesliga empfängt Dynamo Dresden am Samstagabend den VfL Bochum. Dynamo hat in der Liga bisher einmal gewonnen und zweimal verloren, zuletzt mit 3:5 in Heidenheim. Trainer Thomas Stamm.
8: Ganz neutral betrachtet haben wir ganz, ganz viele Dinge auch gut gemacht. Aber ehrlicherweise bei Standardsituationen waren wir nicht zweitligatauglich und es geht nicht um die beiden Eckbälle. Und dann reden wir am Ende von 2 Standardtoren trotzdem. Wir reden davon, dass Friedrich Müller ein sehr unglückliches Eigentor schießt. Dann sind das 3 Tore von 5. Man kann es dann schon auch sehr klar runterbrechen, aber Sie können davon ausgehen, dass wir ein paar Dinge sehr, sehr deutlich angesprochen haben. Weil wenn wir die nicht verbessern, wird es am Samstag sehr schwer, um Punkte mitzunehmen.
2: Anstoß gegen Bochum ist am Samstagabend um 20.30 Uhr. 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Das gilt auch für die Partie des 1. FC Magdeburg am Sonntagnachmittag bei Hertha BSC.
9: Jan Günther, vielen Dank. 9.45 Uhr, Sie hören MDR aktuell. Mit unserer wichtigsten Meldung momentan, dass es in Nordrhein-Westfalen offenbar erneut einen Anschlagsversuch gegeben hat auf ein Umspannwerk. Die Polizei erklärte, bei dem Vorfall in Dormagen sei versucht worden, einen Kurzschluss herbeizuführen. Man gehe von Sabotage aus, es gebe ein Bekennerschreiben. Weitere Meldungen mit Rio Takeda.
10: Die Bahn sollte aus Sicht des Verkehrsclubs Deutschland bei ihren Generalsanierungen lange Vollsperrungen vermeiden, besonders im Sinne von Pendlern. Bestimmte Arbeiten könnten am Anfang und am Ende der Sanierung konzentriert werden. Die Bahn will rund 40 ihrer wichtigsten Strecken grundlegend modernisieren. Der Bio-Großhändler Naturkost Erfurt hat einen Antrag auf Insolvenz in Eigenverwaltung gestellt. Das bestätigte das Unternehmen dem MDR. Betroffen sind demnach 65 Mitarbeiter in Erfurt und Schkeuditz. Das Unternehmen beliefert Einzelhändler, Hofläden und Lieferdienste in Sachsen, Thüringen und Nordbayern. Im Chemnitzer Lutherviertel ist ein Mehrfamilienhaus nach einer Explosion unbewohnbar. Wie die Polizei mitteilte, wurden 2 Menschen gestern Abend durch die Feuerwehr gerettet. 9 weitere hätten das Haus selbst verlassen können. Ein Mieter wird verdächtigt, die Explosion herbeigeführt zu haben. Das Wetter heute mal Sonne, mal Wolken. Von Norden her langsam ausbreitender Regen und Gewitter. 22 bis 27 Grad und zunehmend stürmisch. In der Nacht zum Teil Regen und Gewitter. Im Verlauf von Nordwesten her Auflockerungen 15 bis 11 Grad. Morgen heiter bis wolkig, einzelne Schauer oder Gewitter, 19 bis 23 Grad und windig. MDR, aktuell Verkehrsdienst, A4 Richtung Görlitz zwischen Burkau und Uist, ein defekter LKW im Baustellenbereich. B285 Richtung Mellrichstadt, Vorsicht zwischen Reichenhausen und Mellpass sind Bäume auf die Straße gestürzt. Wegen Reinigungsarbeiten sind gesperrt die Straßen zwischen Süpplingen und Bülstringen und zwischen Haltensleben und Bülstringen. Im Landkreis Görlitz zwischen Jenkendorf und Nieski ein defekter Schwertransport im Kurvenbereich und in Haltensleben auf der B245 in der Gericke-Straße in Höhe Bahnhofstraße. Behinderungen nach einem Unfall. Geblitzt wird auf der A9 Richtung München zwischen Niemeck und Kleinmarzehns und auf der A38 Richtung Göttingen in Höhe Merseburg-Süd. Soweit der MDR Aktuell Verkehrsdienst, die Zeit 9.47 Uhr.
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9: In Sachsen-Anhalt steuert der Wahlkampf auf die Zielgerade zu. Die Spitzenkandidaten kämpfen um jede Stimme. Und um tief in den Alltag der Wählerschaft einzutauchen, bietet sich ja zum Beispiel ein Praktikum an, dachte sich der MDR für das ARD-Mittagsmagazin und hat Claudia Wittig, Spitzenkandidatin des BSW, für unsere Serie Politiker am Praktikum in eine Wärmestube in Halle begleitet. Hier ist das Thema Wohnungsnot besonders groß. Wiebke Schindler und Stefanie Markert berichten.
11: Essensausgabe in der Wärmestube in Halle, die auch im Sommer gut besucht ist.
12: So, Sie kriegen auch, ja?
11: Die Portion Gulasch mit Spirelli teilt die Praktikantin mit Pferdeschwanz und Nackentattoo beherzt aus. Es ist Claudia Wittig, BSW-Spitzenkandidatin in Sachsen-Anhalt.
12: So, und Nummer zwei.
11: Die Wärmestube ist eine Anlaufstelle vor allem für Wohnungslose. Hier können sie sein und satt werden. Es gibt Frühstück und Mittag. Claudia Wittig baut Kontakt auf.
12: Auch jemand, der überall Magie drauf macht, ja?
13: Jeden Fall.
14: Gut. Dann gehen wir hier rüber.
11: Der Leiter der Einrichtung, Heiko Wünsch, hat seine Sonnenbrille aufs Haar geschoben. Er holt seine Praktikantin ab, zeigt ihr die Räume und kritisiert, wer hierher komme, sei kaum auf dem Radar der Politik. Er brauche dringend eine verlässliche Finanzierung.
14: Was uns allen auffällt, die in diesem Feld tätig sind oder auch die Betroffenen, dass das Thema Wohnungslosigkeit, Obdachlosigkeit überhaupt nicht in den Wahlprogrammen der Parteien vorkommt, das wird gar nicht besprochen, wird irgendwo diskutiert, es wird so getan, als gibt es das gar nicht.
12: Also wir haben was zur Armut im Programm tatsächlich, aber ich weiß gar nicht, ob wir spezifisch was zur Wohnungslosigkeit haben, das stimmt natürlich. Ja.
14: Genau.
12: Morgen. Moment, ich nehme Ihnen auch was ab.
11: Und schon wartet neue Arbeit auf die Praktikantin, die eigentlich Historikerin mit Doktortitel ist und seit 3 Jahren beim BSW mitmacht. Claudia Wittig hilft, Gemüsestiegen aus dem vorgefahrenen Transporter der Tafel zu entladen.
12: Gleich in die Küche oder erstmal hier?
11: Klaus Fischer mit Basecap und T-Shirt in Knallorange ist ehrenamtlicher Tafelmitarbeiter. Er beliefert die Wärmestube und wünscht sich, dass Supermärkte unverkaufte Lebensmittel per Gesetz nicht wegschmeißen dürfen, wie in Frankreich. Das würde hier in Halle enorm helfen.
15: Ich habe aber auch da schon mal versucht, den Landesvorsitzenden für zu interessieren. Nee. Bisher still ruht der See, da ist nicht viel passiert, zumindest für mich nicht sichtbar.
12: Sollen wir dann noch mal im Gespräch bleiben dazu? Das würde ich gut finden. Ja, vielleicht kann ich Ihnen noch mal meine Telefonnummer nachher geben und dann könnten wir in den nächsten Tagen mal gucken, ob wir da noch mal ein bisschen mehr Aufmerksamkeit drauf bekommen und da vielleicht auch ein bisschen Druck ausüben können, indem man da an die Öffentlichkeit noch
15: ohne
12: mal ein
15: wenn
12: bisschen...
15: Ohne Wenn und Aber, auch ja. Wenn Sie nicht meine politische Farbe haben. Ja.
12: Das macht ja nichts. Es geht ja darum, dass wir Leuten helfen wollen. Ne?
15: Darum geht es, ja.
11: Die politischen Farben, gutes Stichwort. Was der Leiter der Wärmestube dem BSW übel nimmt, ist etwa die Aussage der namensgebenden Politikerin des Bündnisses Sarah Wagenknecht, die Brandmauer zur AfD sei gescheitert. Das irritiere ihn.
12: Was wir faktisch gesagt haben, ist, dass wir in der Sache Projekte verfolgen, und zwar mit denjenigen, die sie mit uns machen. Und wenn jetzt die AfD mit 40% oder vielleicht sogar ein bisschen mehr in den Landtag kommt, dann werden wir, wenn wir Projekte umsetzen wollen, nicht dran vorbeikommen, das auch mit denen zu machen. Wir haben immer gesagt, wir entscheiden in der Sache und eben nicht nach irgendwelchen, also nicht danach, wer den Antrag gestellt hat.
11: Überzeugen könne sie ihn damit nicht, meint Wärmestubenleiter Heiko Wünsch. Da ist das Praktikum nach 4 Stunden auch schon zu Ende. Die BSW-Spitzenkandidatin Claudia Wittig verspricht, nach der Wahl wiederzukommen in die Wärmestube für Hilfebedürftige, in der an diesem Tag fast kein Platz frei bleibt.
9: 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Und falls Sie sich wundern, warum in unserer Reihe Spitzenkandidatin im Praktikum die AfD nicht dabei war, trotz mehrerer Anfragen hat sich die AfD leider nicht beteiligt an diesem Projekt. 9.51 Uhr. Jeden Schritt zählen, den Schlaf optimieren, Supplements nehmen. Der Boom um Longevity verspricht ein längeres und gesünderes Leben. Auch die Forschung macht rasante Fortschritte. Doch was bedeutet ein längeres Leben für Gesellschaft, Familie und Gesundheitssystem? Und wie lange wollen wir überhaupt leben? Darüber haben sich gestern Hörer mit Experten ausgetauscht in der ARD-Sendung Mitreden Deutschland diskutiert. Hans-Niklas Gerbrot fasst zusammen.
16: Richtig alt werden und dabei so gesund wie möglich bleiben, das wollen auch die meisten Anrufer und erzählen, was sie alles dafür tun.
17: Ich mache Liegestütze. Und die seitlichen Unterarmstützen.
18: Ich gehe gern wandern, also sehr häufig.
19: Eine Stunde in der Früh Gymnastik machen, eine gute, dass ich halt fit bin, so dass mir halt gut geht.
20: Ich gehe halt jeden Tag ins Eisbad und mache jeden Tag Atemtechniken.
16: Allerdings bleiben auch viele skeptisch beim Longevity-Versprechen vom immer längerem und immer gesünderem Leben. So auch Anruferin Angelika Linzmeier.
21: Ich will keine 100 Jahre alt werden, denn es stirbt ja fast niemand gesund. Das Alter geht schon mit gewissen Einschränkungen einher.
16: Aber wie man altert, hat man zu einem großen Teil in der eigenen Hand. Das sagt Tim Schreder. Er hat ein Buch über Longevity geschrieben und mehrere Dokumentationen dazu gedreht. Genetisch vorbestimmt sei unser Leben, laut aktuellsten Studien, nur zu 50%. Die anderen 50% seien durch Lebensstil beeinflussbar.
22: Es ist viel mehr der Lebensstil, als wir denken. Also wenn ich mich so erinnere, noch vor einigen Jahren oder auch so noch, als ich groß geworden bin, war eher noch so das Ding, das ist quasi vorherbestimmt, wie alt wir sind und wie alt wir werden und wie lange wir gesund bleiben. Und da muss man sagen, merkt man doch, wir haben viel mehr in der Hand, als wir denken.
16: Und das könne man sogar in Zahlen greifbar machen, sagt der Autor. Rauchen koste einen im Schnitt 13 bis 20 Lebensjahre, während man durch die richtige Mischung aus Kraft- und Ausdauersport 6 bis 10 Jahre dazugewinnen könne. Gerade den positiven Einfluss von Kraftsport auf die Langlebigkeit betont auch die Fachärztin für Innere Medizin und Longevity-Expertin Andrea Gartenbach.
23: Kraftsport ist extrem wichtig und es ist egal, in welchem Alter wir anfangen. Besser, bevor wir 40 werden, aber es ist wirklich egal, ob wir 60, 70, 80 sind. Kraftsport und Bewegung ist in jedem Alter einfach das Nonplusultra.
16: Sport, gesunde Ernährung, zwischen 7 und 8 Stunden Schlaf und ein gutes soziales Umfeld, das seien die entscheidenden lebensverlängernden Maßnahmen. Drumherum ist inzwischen allerdings auch ein riesiges Geschäft gewachsen. Aus Fitnessarmbanduhren, Schlafmasken, Nahrungsergänzungsmitteln und teuren Behandlungen, merkt auch Hörerin Linzmeier nochmal an.
21: Kliniken in der Schweiz, wo man also viel versucht, oder Nahrungsergänzungsmittel und Proteine. Das klingt mehr nach Longevity Industry.
16: Dass eine ganze Industrie entstanden ist, räumt auch die Fachärztin ein, betont aber, dass das nicht nur negativ sei.
23: Das ist gut, dass Longevity so ein Markt ist, weil dadurch fließt auch viel Geld in die Forschung. Das darf man auch nicht vergessen.
16: Die Erkenntnisse könne man dann nutzen, um noch länger, noch gesünder zu leben. Aber will man das eigentlich oder geht zwischen Sport und gesundem Essen irgendwann die Lebensfreude verloren? Das fragen sich viele in den YouTube-Kommentaren. Die Antworten von Ärztin Gartenbach und Autor Schreder sind eindeutig.
23: Das Wichtigste ist, dass man Freude hat an dem, was man tut, und man kann wirklich an einem gesunden Leben sehr viel Freude haben.
22: Nur weil ein Leben gesund und lang ist, muss es nicht schlecht sein. Also mein Leben ist wahrscheinlich gesünder und gleichzeitig glücklicher geworden.
16: Langlebigkeit ist nicht gleich langweilig, so das Fazit.
9: Bericht von Hans-Niklas Gerbrot, 9.55 Uhr. Leipzig-Grünau feiert in diesem Jahr 50. Geburtstag. Und eine der zentralen Anlaufstellen im Stadtteil, das Einkaufszentrum Allee Center, feiert ebenfalls. Vor 30 Jahren entstand die überdachte Shopping Mall. Bis zum Wochenende wird das gefeiert. Caroline Fröhlich.
24: Der Platz unter dem großen Kuppeldach ist mit Bänken, Bäumen und Blütenbögen geschmückt. Im Zentrum des Rondells steht eine Bühne, wo in wenigen Minuten ein Unterhaltungskünstler musizieren wird. Es ist kurz nach 10 Uhr morgens. Ein älterer Herr wartet gespannt auf die Feierlichkeiten zu 30 Jahren Allee Center.
25: Ich habe mich damals sehr gefreut, als das entstanden ist. So etwas kannte man ja noch gar nicht.
0: Es war gigantisch.
24: Und nicht nur das, es war immer etwas los, erzählt Brigitte Bachmann.
3: Das war genial. Da gab es zum Beispiel Gospelabende. Es gab ganz viel Veranstaltungen für die Kitas im Umfeld.
24: Auch Andrea Oberländer kann sich gut an die Anfänge des Centers erinnern, verkauft sie doch seitdem im Allee-Center Bücher.
5: Es gab ein Reformhaus, zwei Sportläden, zwei Parfümerien, Töpfer, Geschirr. In jeder Mittagspause habe ich hier mein Geld gelassen. Über die Jahre hat sich das gewandelt. Immer mehr Geschäfte sind gegangen. Über die Zeit der Pandemie hat sich leider auch noch mal ganz viel zum Schlechten gewandt. Viele Läden haben das nicht überlebt.
24: Jörg Haringert, der oberste Center-Manager, macht kein Geheimnis daraus, dass 10% der Fläche leer stehen. Das sei für ein Shoppingcenter dieser Größe aber eher normal als ungewöhnlich, sagt er.
6: Das, was heute leer aussieht, ist hinter den Kulissen schon verhandelt und es wird auch da schon in Kürze einige neue Mieter geben. Vom Drogeriemarkt über Bekleidung, über Beauty.
24: Er ist sich aber auch bewusst, dass ein Shoppingcenter in Zukunft noch eine andere Nutzung braucht.
6: Wir werden wieder Fitness anbieten und einiges mehr. Also auch das Thema Bildung wird eins hier in Leipzig am Standort sein, im Allee-Center.
24: Dazu sei das Center-Management bereits in Gesprächen mit der Stadt Leipzig. Schon jetzt gibt es hier auf einer großen Ladenfläche das kostenlose Angebot vom offenen Atelier Grünau. Auch Arzt- und Physiotherapiepraxen gibt es. Das Center soll neben einem Einkaufszentrum ein soziales Zentrum werden, so der Centermanager. Für viele Menschen scheint es das schon jetzt zu sein. Wie für den Mann, der zur Geburtstagsfeier des Centers gekommen ist.
0: Wenn man Langeweile hat, geht man ins Allee-Center. Ich kaufe ein, ich esse und schaue auch, ob ich Bekannte treffe.
24: In den kommenden Tagen feiert das Center mit verschiedensten Akteuren des Stadtteils zusammen sein 30-jähriges Bestehen. Von Kinderschminken über Zaubershow bis hin zu Tanzauftritten sollen alle Altersklassen angesprochen werden.
9: Und jetzt die große Frage, Diana Weise, bei welchem Wetter feiert Leipzig und auch generell Mitteldeutschland an diesem Wochenende?
7: Am Wochenende wird es sehr schönes Wetter, Hochdruckwetter, aber der Übergang zum Wochenende, der ist jetzt nicht unbedingt so gut für Feiern draußen, denn noch scheint am Nachmittag die Sonne und die Wolken bringen erstmal noch nicht allzu viel mit, aber in Sachsen-Anhalt entwickeln sich dann Schauer und Gewitter und am Abend gibt es die auch in Sachsen und Thüringen. Die können durchaus auch sehr kräftig sein und es ist stürmisch dazu und mit diesem stürmischen Südwestwind wird aber noch warme Luft zu uns wehen, 22 bis 27 Grad. Morgen ist es nicht mehr ganz so warm. Da erwarten wir 19 bis 23 und am Sonntag wieder 24 Grad in der Spitze.
9: Danke, Diana.
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9: Tausende Stellen sollen bei Volkswagen gestrichen werden. Das sieht der Sparplan vor, der gestern Abend vorgestellt wurde. Aber wenn es um die Schließung einzelner Werke geht, wird ein bisschen Druck aus den Entscheidungen genommen. Darum geht's hier bei uns gleich.
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10: Um 10 Uhr mit Rio Takeda. Sachsens Ministerpräsident Michael Kretschmer sieht in dem angekündigten Sparpaket bei VW auch Chancen. Kretschmer sagte, damit bestehe die Chance, mit Effizienz und Leistungsbereitschaft zu zeigen, dass Autoproduktion in Deutschland möglich sei. Er sei sicher, dass das in Sachsen getan werde. Der VW-Aufsichtsrat hatte gestern Abend einstimmig den Sanierungsplan des Konzernvorstands gebilligt. Danach sollen weitere 50.000 Stellen gestrichen werden. Zu den 4 Werken in Zwickau, Emden, Hannover und Neckarsulm hieß es, für sie könne ab 2031 keine wettbewerbsfähige Folgebelegung gewährleistet werden. Man wolle aber alternative Verwendungsmöglichkeiten prüfen. In Nordrhein-Westfalen hat es offenbar erneut einen Anschlagsversuch auf ein Umspannwerk gegeben. Die Polizei erklärte, bei dem Vorfall in Dormagen sei versucht worden, einen Kurzschluss herbeizuführen. Man gehe von Sabotage aus, es gebe ein Bekennerschreiben. Polizeieinsätze gibt es auch an zwei weiteren Umspannwerken in NRW und Niedersachsen. Anfang der Woche hatte es bereits bei Köln und nahe dem Kraftwerk Jentschwalde Versuche gegeben, Kurzschlüsse zu verursachen. Die Polizei prüft nach eigenen Angaben derzeit ein Bekennerschreiben zu Jentschwalde. Dabei soll es um Protest gegen die fossile Stromerzeugung gehen. In Deutschland ist im ersten Halbjahr eine Rekordzahl von großen Unternehmen pleite gegangen. Der Kreditversicherer Allianz Trade registrierte 33 sogenannte Großinsolvenzen von Firmen mit einem Jahresumsatz von mehr als 50 Millionen Euro. Das seien 10% mehr als im Vorjahreszeitraum. Am häufigsten betroffen gewesen seien die Automobilbranche und der Einzelhandel. Die Zahl der in Deutschland lebenden Flüchtlinge ist im ersten Halbjahr um rund 20.000 auf 3,5 Millionen gesunken. Das geht aus einer Antwort der Bundesregierung auf eine Anfrage der Linken hervor. Gründe seien unter anderem Abschiebungen, Ausreisen und Einbürgerungen. So sei an den deutschen Landesgrenzen mehr als die Hälfte aller Asylsuchenden zurückgewiesen worden. Gleichzeitig kämen weniger Flüchtlinge aus der Ukraine nach Deutschland. Mehr als eine Woche nach der verheerenden Sturzflut im Himalaya sind in Nepal zwei vermisste Arbeiter lebend gerettet worden. Sie waren in einen Tunnel eingeschlossen. Die Zahl der Todesopfer ist zuletzt auf mindestens 1280 gestiegen. Mehr als 5600 Menschen werden noch vermisst. Das waren die Nachrichten. Das Wetter mit den Temperaturen von 10 Uhr Brocken. Niederschlag 13 Grad, Chemnitz stark bewölkt 18, Dresden Sprühregen 18, Eisenach bedeckt 19, Erfurt stark bewölkt 20 Grad, Fichtelberg Nebel 13, Gera wolkig 19, Görlitz bedeckt 19 Grad, Halle 21, Leipzig leicht bewölkt 19, Magdeburg bedeckt 22, Meiningen 18 Grad. Heute Sonne und Wolken, am Vormittag im Norden etwas Regen, bis zum Abend dann langsam bis nach Nordthüringen und Nordsachsen ausbreitender, zunehmend schauerartiger, gewittriger Regen. Von Nord nach Süd 22 bis 27 Grad, stürmischer westlicher Wind. In der Nacht zum Teil Regen und Gewitter, im Verlauf von Nordwesten eher Auflockerungen, 15 bis 11 Grad. Morgen heiter bis wolkig, einzelne Schauer oder Gewitter, 19 bis 23 Grad und windig. MDR Verkehrsdienst B285 Richtung Mellrichstadt. Vorsicht zwischen Reichenhausen und Mellpass sind Bäume auf die Straße gestürzt. Wegen Reinigungsarbeiten sind gesperrt die Straßen zwischen Süblingen und Bülstringen und zwischen Haldensleben und Bülstringen. Im Landkreis Görlitz zwischen Jenkendorf und Nieski defekter Schwertransport. Im Voglandkreis ist die Straße zwischen Abzweig Schneckenstein und Klingenthal wegen umgestürzter Bäume gesperrt. Und in Haldensleben auf der B245 die Gericke Straße ist in Höhe Bahnhofstraße Richtung Hagenstraße nach Unfall gesperrt. Geblitzt wird auf der A9 Richtung München zwischen Niemeck und Kleinmarzehns und auf der A38 Richtung Göttingen in Höhe Merseburg Süd. Soweit der MDR-Verkehrsdienst, die Zeit 10.04 Uhr.
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2: Peter Hartlapp im Studio, ich grüße Sie. Der Volkswagen-Konzern steht vor einem entscheidenden und einschneidenden Umbau. Europas größter Autobauer will in den kommenden Jahren weitere 50.000 Stellen abbauen und die Zahl seiner Modelle zusammenstreichen. Vier Werke stehen weiter auf der Kippe. Gestern Abend billigte der Aufsichtsrat, doch überraschend, weite Teile eines Sanierungskonzepts des Vorstandes um Konzernchef Oliver Blume. Das passierte einstimmig nach wochenlangen Auseinandersetzungen. Mein Kollege Torben Hildebrand in Hannover weiß mehr. Wie ist diese Einigung zustande gekommen?
4: Tja, schon erwähnt, höchst überraschend tatsächlich. Eigentlich sollte der Aufsichtsrat ja erst heute tagen und jetzt liegt das Ergebnis seit gestern Abend auf dem Tisch. Vielleicht mal ein paar Sätze zur Vorgeschichte. Also zwischen Arbeitnehmerseite, Land und VW-Vorstand hat es ja zuletzt gewaltig geknallt. Da wurden ja tagelang interne Unterlagen durchgesteckt an Medien. Wir hatten die Betriebsversammlung mit Buhrufen und Pfiffen für den Vorstand. Also bei VW, da lagen zum Teil die Nerven blank und in dieser festgefahrenen Situation, da raufen sich alle zusammen, setzen sich heimlich einen Tag früher als geplant an den Tisch. Die Öffentlichkeit kriegt davon erstmal nichts mit. Also das war ein wirklich überraschender Schachzug mit dem Signal, es geht noch was bei VW, wir packen die Probleme gemeinsam an.
2: Es war immer wieder die Rede davon, dass die Werke in Emden, Hannover, Zwickau und das Audi-Werk Neckarsulm auf der Kippe stehen. Was ist jetzt mit denen?
4: Das bedeutet, dass die Beschäftigten an diesen Standorten erstmal vorsichtig, also ich betone vorsichtig, aufatmen können. Kein Werk sei aufgegeben worden, hieß es gestern Abend nach der Sitzung von der Gewerkschaft. Im Gegenteil, 2027, das ist ja noch ein bisschen hin, soll jetzt ein Konzept entwickelt werden, wie es insgesamt mit allen VW-Werken in Europa weitergeht. Und dabei sollen eben auch Lösungen gefunden werden für die vier Fabriken, die eben bis gestern Abend konkret auf der Streichliste standen. Das ist jetzt noch keine Rettung der Werke, das ist wichtig, aber es ist wieder Licht am Horizont für die Beschäftigten. Alle suchen jetzt gemeinsam nach Ideen, was man mit diesen Fabriken macht, welche Autos da vielleicht gebaut werden können, ob es andere Ideen gibt. Da erkauft man sich sozusagen Zeit. Also noch ist nicht klar, ob und welche Modelle da in diesen vier Standorten in den 2030er Jahren gebaut werden, aber der Aufsichtsrat hat eben auch nicht beschlossen, dass da jetzt umgehend die Lichter ausgehen.
2: Das heißt, 50.000 weitere Stellen sollen wegfallen. Ist das sicher?
4: Naja, das ist immer eine rechnerische Größe und eine Bis-zu-Zahl. Es ist wahrscheinlich nach diesem Beschluss von gestern Abend, dass VW schrumpfen wird in den kommenden Jahren, dass da noch weitere Zehntausende Stellen weltweit wegfallen könnten. Aber wie viel das am Ende genau werden und wo, in welchen Ländern, in welchen Fabriken, alles noch nicht ausgemacht. Es wird jetzt in den nächsten Monaten ja hart verhandelt werden.
2: Kommt Volkswagen mit diesem Plan aus der Krise?
4: Ja, das wird sich zeigen, was da jetzt genau verhandelt wird in den kommenden Monaten. Wenn jetzt tatsächlich nochmal Zehntausende Stellen wegfallen, dann wird das sicherlich helfen. VW will auch die Modellpalette bei den Autos deutlich zusammenstreichen. Jedes zweite Modell soll wegfallen. Nur noch die erfolgreichsten Autos bleiben im Programm. Also das könnte alles in die richtige Richtung gehen aus VW-Sicht. Der Konzern will insgesamt schlanker und wendiger werden. Das hört sich alles heute erstmal gut an. Auf dem Papier liest sich das gut. Die Finanzmärkte werden das möglicherweise begrüßen. Was daraus wird, das müssen wir sehen. Das ist heute natürlich noch ein bisschen frisch.
2: Infos rund um den Sparplan von VW von Torben Hildebrand. 10.08 Uhr. ESA Aerospace ist ein deutsches Raumfahrtunternehmen, das Raketen für den Transport von Satelliten in die Erdumlaufbahn entwickelt. Ab heute, dem 4. September, ist nun erneut ein Testflug angekündigt. Schon früher, in diesem Jahr angekündigte Starts, wurden immer wieder verschoben. Bislang hat noch keines der europäischen Space-Startups die Umlaufbahn erreicht. Hochtrabende Pläne, niedrige Flughöhe also. Uwe Gradwohl fasst die Lage der Raketen-Startups in Deutschland und Europa zusammen.
8: Großer Medienauftrieb im Januar 2023 im schwedischen Kiruna. EU-Kommissionspräsidentin von der Leyen weiht einen Raketenstartplatz für Flüge in die Erdumlaufbahn ein.
11: It's a big moment. It's a big moment for Europe. The first orbital launch site on European mainland.
8: Doch geflogen ist in den vergangenen 3,5 Jahren nichts. Es gibt zahlreiche Unternehmen in Europa, die Raketen für den Flug in die Erdumlaufbahn entwickeln. Allein 3 davon kommen aus Deutschland. Diese deutschen und europäischen Raketen-Startups hatten früher durchaus mehr Mühe, das Geld für ihre Forschung und Entwicklung aufzutreiben. Doch seitdem Europa in der Raumfahrt unabhängiger werden möchte, gibt es neue Finanzierungsmöglichkeiten. Die European Launcher Challenge beispielsweise, ein europäischer Topf, aus dem ausgewählte Startups Aufträge im Wert von bis zu 200 Millionen Euro garantiert bekommen. Das Geld fließt aber nur, wenn sie es denn schaffen, bis Ende 2027 die Umlaufbahn zu erreichen. Bislang ist die Flugbilanz aber eher ernüchternd. Die Schnellübersicht. ESA Aerospace aus München. Vor knapp 1,5 Jahren ein gelungener Start, aber Absturz nach 30 Sekunden. Seitdem viele Verschiebungen, ein neuer Versuch steht unmittelbar bevor. Die deutsche Rocket Factory Augsburg. Vor 2 Jahren explodierte deren Rakete bei Tests auf dem Startplatz. Seitdem kein neuer Versuch, aber die Vorbereitungen laufen. High Impulse aus Neuenstadt am Kocher in Baden-Württemberg. Vor 2 Jahren flog in 50 Kilometer Höhe, immerhin der halbe Weg ins All. Flug in die Umlaufbahn ist frühestens für 2027 geplant. Auch das spanische PLD Space kam auf ungefähr halbem Weg ins Weltall, aber hat seinen Flug bis in die Umlaufbahn für Ende 2026, also noch in diesem Jahr, angekündigt. Und gleich 4 französische Unternehmen reden von Starts im Jahr 2027, aber ohne genauere Terminierung. Auch wenn es bald einem dieser Unternehmen gelingen sollte, die Erdumlaufbahn anzufliegen, der technische Rückstand zum amerikanischen Marktführer SpaceX ist enorm. SpaceX hat bereits mehr als 600 Mal Raketen nach dem Flug ins All wieder gelandet und verwendet diese erneut. Mehr als ein Jahrzehnt technologischer Entwicklung liegen zwischen den wiederverwendbaren Raketen von SpaceX und den Euro-Raketen-Startups. Solange die Startups noch bauen und testen, stehen Europa immerhin die im Rahmen staatlicher Programme entwickelten Ariane 6 und Vega C Raketen für Satellitentransporte ins All zur Verfügung.
9: Uwe Gradwohle, 10.11 Uhr. Schauen wir nach Großbritannien. Mehr als ein Jahr lang lag die Reform UK-Partei von Nigel Farage pausenlos vorn in den Umfragen. Ihre Stärke auch bei den Lokalwahlen im Mai führte mit dazu, dass Keir Starmer als Premier aus dem Amt gedrängt wurde. Doch Finanz- und Spendenskandale rund um Parteichef Farage sowie Konkurrenz von rechts außen setzen Reform UK unter Druck. Beim Parteitag in Birmingham heute will die Partei wieder in die Offensive kommen. Mareike Aden.
12: Sie sind stolz auf ihre frisch renovierte Markthalle hier in der englischen Stadt Wolverhampton in den westlichen Midlands. Hunderte Stände, die drinnen und draußen Fleischwaren, Schuluniformen oder Reinigungsmittel in Großpackungen verkaufen. Früher haben die Menschen in Wolverhampton vor allem die sozialdemokratische Labour-Partei gewählt. Bei den Lokalwahlen im Mai hatten die Rechtspopulisten von Reform UK hier Zuwächse. Leslie, eine Frau in ihren 60ern, verkauft Energy-Drinks und Müsli. Sie ist Reform-Anhängerin. Denn die würden die Wahrheit sagen, erzählt sie, seien direkt und verständlich. Während die Regierung nicht wisse, was sie tue, sie steht 100% hinter Reform-Parteichef Nigel Farage.
13: They speak the truth. They're plain talking. You can understand every word they say. The other government, they just make it up as they go along. Nigel Farage all the way.
12: Doch auch hier sorgen die Spendenskandale von Reform UK und Farage für Aufsehen und Skepsis. Farage hatte eine 5-Millionen-Pfund-Spende von einem britischen Kryptomilliardär, der in Thailand lebt, nicht deklariert, als er Parlamentarier wurde. Es ist nicht die einzige umstrittene Spende an die Partei. Anthea, die an ihrem Stand Kinderkleidung verkauft, fragt sich:
14: Who's gonna give me 5 million?
12: Wer gibt mir 5 Millionen? Er hat Geld bekommen und rückt nicht mit der Wahrheit raus. Er sagt, das war einfach ein Geschenk. Aber das ist doch totaler Mist. Erstmals seit mehr als einem Jahr führt Reform jetzt nicht mehr die landesweiten Umfragen an. Etwa 30 Kilometer entfernt in Birmingham will die Partei auf ihrem Parteitag wieder in die Offensive. Aber das ist gar nicht so einfach. Zwar kehrte Parteichef Farage diese Woche zurück ins Parlament, nachdem er sich erfolgreich einer Neuwahl gestellt hatte, die er als Referendum über seine Person inszenieren wollte. Aber damit gehen nun auch die Ermittlungen einer parlamentarischen Kommission wegen der 5-Millionen-Pfund-Spende weiter. In einem BBC-Interview vor dem Parteitag sagte Farage:
15: This was purely personal.
12: Das war eine persönliche Spende. Ich habe es ohne Bedingungen erhalten. Es war keine politische Spende. Es wurde nicht für eine Kampagne genutzt. Ich habe richtig gehandelt. Und wenn Sie mich für schuldig erklären, dann dafür, dass ich ein Formular nicht ausgefüllt habe. Ein weiteres Problem für Reform: der neue Labour-Premier Andy Burnham. Er hat einen guten Start hingelegt, wirkt nahbar und bringt Labour in den Umfragen wieder nach vorne. Vor allem, weil er linke Wähler zurückgewinnt, sagt die Londoner Journalistin Lucy Fisher von der Financial Times. Während das linke politische Spektrum sich wieder vereint, ist die rechte sehr zersplittert. Neben Reform und den Konservativen gibt es als dritte Partei Restore Britain. Und die stehen rechts außen. Auf dem Parteitag in Birmingham stellt Reform das 100-Tage-Programm im Falle eines Wahlsieges vor. Darunter strenge Migrationspolitik, Bürokratieabbau oder Kürzungen von Sozialleistungen. Aber ein Wahlsieg bei einer Parlamentswahl, die spätestens 2029 ansteht, ist für Reform derzeit wieder in die Ferne gerückt.
9: Mareike Aden, MDR aktuell, hören Sie um 10.15 Uhr. Sachsens Ministerpräsident Michael Kretschmer sieht in dem angekündigten Sparpaket bei VW auch Chancen. Kretschmer sagte, damit bestehe die Chance, mit Effizienz und Leistungsbereitschaft zu zeigen, dass Autoproduktion in Deutschland möglich sei. Er sei sicher, dass das in Sachsen getan werde. Das ist unsere wichtigste Meldung zur Stunde. Weitere mit Rio Takeda.
10: Die Auftragslage der deutschen Industrie hat sich im Juli weiter deutlich verbessert. Dem Statistischen Bundesamt zufolge legte sie im Vergleich zum Vormonat um 2,5% zu. Der Zuwachs gehe fast ausschließlich auf Aufträge für den sonstigen Fahrzeugbau zurück, zu dem Flugzeuge, Schiffe, Züge und Militärfahrzeuge gehören. In Atern wird das geplante Recyclingwerk für Batterien frühestens im vierten Quartal genehmigt. Das zuständige Landesamt erklärte, es seien zusätzliche Unterlagen zu Umwelt- und Baufragen eingereicht worden. Auf dem Gelände der früheren Kyffhäuserhütte sollen Batterien aus Elektroautos wiederverwendet werden. Geplant sind 70 Arbeitsplätze. In Arnstadt werden erstmals drei Projekte mit einem Bürgerbudget umgesetzt. Der Stadt zufolge soll unter anderem der Neideckturm farbig beleuchtet werden. Für jedes Projekt stünden 5.000 Euro bereit. Das Wetter, heute mal Sonne, mal Wolken, von Norden her langsam ausbreitender Regen und Gewitter, 22 bis 27 Grad und zunehmend stürmisch. In der Nacht zum Teil Regen und Gewitter, im Verlauf von Nordwesten her Auflockerungen, 15 bis 11 Grad. Morgen heiter bis wolkig, einzelne Schauer oder Gewitter, 19 bis 23 Grad und windig. MDR aktuell Verkehrsdienst, B285 Richtung Mellrichstadt, Vorsicht zwischen Reichenhausen und Melpers, umgestürzte Bäume. Wegen Reinigungsarbeiten sind gesperrt die Straßen zwischen Süblingen und Bülstringen und zwischen Haldensleben und Bülstringen. Im Landkreis Görlitz zwischen Jenkendorf und Nieski defekter Schwertransport. Im Vogtlandkreis ist die Straße zwischen Abzweig Schneckenstein und Klingenthal wegen umgestürzter Bäume gesperrt. Und in Haldensleben auf der B245 die Gericke Straße ist in Höhe Bahnhofstraße Richtung Hagenstraße nach Unfall ebenfalls gesperrt. Geblitzt wird auf der A9 Richtung München zwischen Niemeck und Kleinmarzehns, auf der A13 Richtung Berlin zwischen Lübbenau und Duben und ein Blitzer auf der A38 Richtung Göttingen in Höhe Merseburg Süd. Soweit der MDR aktuell Verkehrsdienst, die Zeit 10.17 Uhr.
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9: Haben Sie auch schon mal von einer Studie gehört und gedacht, was soll das denn? Oder Sie mussten lachen. Um solche kuriosen Arbeiten, die einen stutzen lassen ein bisschen, aber die eigentlich doch sehr spannend sind, geht's beim Ig-Nobelpreis. Die international bekannte Auszeichnung ehrt Arbeiten, die Menschen zuerst zum Lachen, dann zum Nachdenken bringen. Und in diesem Jahr geht der Preis unter anderem an Forschende aus Jena und Dresden. Die haben sich mit Gerüchen beschäftigt, mit der Frage nämlich, warum unsere Babys ganz toll riechen, Teenager uns aber gehörig stinken. Christine Kielon aus der ARD-Wissenschaftsredaktion.
3: Frisch gebackene Eltern finden den Geruch ihres Babys wunderbar. So gut sogar, dass sie sagen, sie könnten quasi reinbeißen, weil es so toll riecht, scherzt Ilona Kreu, Professorin für klinische Psychologie an der Friedrich-Schiller-Universität Jena.
16: Und das ist ja prima, dass die Natur das genauso eingerichtet hat, denn ich rieche den Geruch des Babys ja nur dann, wenn ich ganz nah dran bin, also wenn ich mich drum kümmere.
3: Die Neurowissenschaftlerin hat die körpereigenen Gerüche unserer Kinder untersucht. Dafür hat sie mit ihrem Team mehr als 250 Eltern befragt und ihre Gehirne im MRT untersucht. Der Geruch, sagt sie, ist Teil des Kindchenschemas, denn
16: es funktioniert auch dann, wenn man Leuten den Geruch von Babys unter die Nasen hält, die selber gar keine Eltern sind. Also Babys sind ja sehr niedlich und auch kleine Kinder sind sehr niedlich und die klingen auch ganz niedlich. Und dass sie so niedlich aussehen und klingen, führt eben auch dazu, dass wir uns um die kümmern. Und was wir jetzt wissen, ist auch, dass die eben so niedlich riechen, führt dazu, dass wir uns um die kümmern. Also da werden auch ganz bestimmte neuronale Netzwerke im Gehirn angeregt.
3: Das funktioniert nicht nur für Babys, sagt Kreu, sondern bis zu einem gewissen Punkt in der Entwicklung des Kindes.
16: Und wenn die Kinder in die Pubertät kommen, dann sind die Eltern verwirrt. Dann erkennen die nämlich den Geruch ihres Kindes nicht mehr und dann bevorzugen die den auch nicht mehr. Und dann wird es eigentlich ziemlich cool, weil wenn man sich dann als Eltern so eine Weile dran gewöhnt hat, ah ja, so riecht mein Kind also jetzt, fängt man dann wieder an, das eigene Kind zu erkennen und auch wieder zu mögen. Also sozusagen die Liebe zum Geruch des Kindes, die verschwindet schon mal, aber die kommt eben auch wieder.
3: Das heißt also, mit der Pubertät fangen die eigenen Kinder im wahrsten Sinne des Wortes an damit, uns zu stinken. Und das könnte evolutionär einen ganz praktischen Grund haben, erklärt die Jener Neurowissenschaftlerin.
16: Also was es da zu geben scheint, ist eine Interaktion zwischen zwei Signalen, die im Geruch drin sind. Das eine ist die genetische Ähnlichkeit, das gehört zu mir. Und das andere sind dann plötzlich die Sexualhormone, die reinkommen. Es macht erstmal einen gewissen Sinn, wenn ich sage, ich finde den Geruch attraktiv von Personen, die Sexualhormone haben. Das ist jetzt biologisch irgendwie sinnvoll, aber nicht dann, wenn sie zu mir gehören. Das macht so eine Inzestprävention.
3: Wir unterschätzen, was für einen großen Einfluss das Riechen auf unser soziales Leben hat, sagt Thomas Hummel. Der renommierte Dresdner Mediziner leitet den Arbeitsbereich Riechen und Schmecken am Universitätsklinikum Dresden und war ebenfalls an der Studie beteiligt. Er sagt, der Geruch geht über die Nase direkt in die Hirnregionen, die für unsere Emotionen zuständig sind.
5: Und ein schönes Beispiel dafür ist eben diese Eltern-Kind-Beziehung, wo dann Eltern und Kinder oft ganz unwissentlich über Düfte interagieren, dass man sich eben da wiedererkennt, dass man weiß, man gehört zusammen, dass da Liebe entsteht und auch Abneigung entstehen kann über Gerüche. Aber es ist so, wird sehr viel über Gerüche vermittelt.
3: Eine Erkenntnis, die auch das Team vom Ig Nobel-Preis überzeugt hat. Dass Hummel den Preis zusammen mit der Jenaerin Kreu und zwei weiteren Forschenden aus Polen bekommt, freut ihn.
5: Sehr, das ist ein ganz toller Preis. Klingt erstmal ein bisschen komisch, aber wir haben auch vor uns schon ganz berühmte Leute, also Leute, die ich sehr gut finde, bekommen. Und das, da bin ich vollkommen begeistert, dass wir uns da einreihen können in diese illustre Reihung von Autoren. Wirklich, so finde ich sehr ehrenhaft.
3: Neurowissenschaftlerin Kreu ist ebenfalls ganz begeistert, denn dieser Preis ist etwas für die Nerds, lacht sie.
16: Das ist irgendwie was Witziges, es ist so ein bisschen was Cooles, ja, freue ich mich drüber.
9: Das sagt die Jener Neurowissenschaftlerin Ilona Greu im Bericht von Christine Kielon aus der ARD Wissenschaftsredaktion. 10.21 Uhr. Sie sind extra von Brasilien nach Thüringen gereist. Die Nachfahren einer jüdischen Künstlerfamilie, die einst in Weimar lebte. Mehrere Zeichnungen und ein Skizzenbuch hatte die Frau des Künstlers 1938 an die Landesbibliothek übergeben, in der Hoffnung, sie so vor den Nazis retten zu können. Gestern haben die Nachfahren die Werke rechtmäßig zurückerhalten. Samira Wischerhoff.
6: Die Zeichnungen zeigen Weimarer Motive, zum Beispiel das Stadtschloss. Gemalt hat sie Emil Döbler. Seine Frau Elli Döbler hatte sie 1938 verfolgt von den Nationalsozialisten der Thüringischen Landesbibliothek geschenkt. Sie selbst starb mit 69 Jahren in Theresienstadt. Die Geschichte hat auch den Provenienzforscher Rüdiger Haufe nicht kalt gelassen.
17: Natürlich ist man immer auch emotional ein Stück weit involviert. Hier sehen wir eine 69-jährige Frau, die in Theresienstadt unter den unmenschlichen Bedingungen dort nach kürzester Zeit stirbt, ja, nach ihrer Deportation. Und das ist natürlich, das fasst einen an.
6: Viele Jahre hat die Klassikstiftung nun nach den Erben der Zeichnungen gesucht. Einfach sei es nicht gewesen, meint die Juristin Cora Schall.
18: Immer dann, wenn wir nach einer langen Erbensuche tatsächlich irgendwann die E-Mail bekommen, hallo, ich bin's. Und das ist tatsächlich auch wirklich ein emotionaler Moment, wo man weiß, jetzt ist die Erbensuche abgeschlossen und wir werden hier zu einer Restitution kommen.
6: Restitution heißt in diesem Fall, die Klassikstiftung und die Wartburg-Stiftung kaufen das Skizzenbuch und die Zeichnungen an. Eine Zeichnung nehmen die brasilianischen Erben als Erinnerung mit. Die Großnichte von Elli Döbler, Veronique Forat, war heute sehr gerührt.
19: Oh, it was amazing.
20: Oh, das war unglaublich. Als ich die Zeichnung sah, da kamen mir die Tränen. Ich wusste gar nichts von dieser Tante, denn sie war meine Urgroßtante, die Schwester meines Urgroßvaters.
19: She was the sister of my great-grandfather.
6: Und damit ist ein weiterer Fall von durch NS-Verfolgung entzogenem Kulturgut geklärt.
9: Samira Wischerhoff. Vor gut einer Woche hat eine gewaltige Sturzflut aus Wasser, Schlamm, Eis und Geröll die Himalaya-Region getroffen und mehr als 1200 Menschen in den Tod gerissen. Tausende werden noch vermisst. Nun warnen auch Hilfsorganisationen vor katastrophalen hygienischen Bedingungen und vor der Ausbreitung von Krankheiten. Aus der ARD-Redaktion Gesund, Julia Jakob.
21: Mehr als 90.000 Menschen sitzen in der Region der Flutkatastrophe fest. Straßen, Krankenhäuser, Trinkwasserleitungen, Brücken. Kurzum, so gut wie alles ist zerstört. Es fehlt an sauberem Trinkwasser, an Unterkünften und medizinischer Versorgung. Florian Westphal, Geschäftsführer der Hilfsorganisation Save the Children.
22: Die Teams vor Ort berichten, dass die hygienischen Umstände und Bedingungen in dem Katastrophengebiet natürlich nach wie vor wirklich sehr schwierig sind. Also zum Beispiel, dass man eben auch, wenn man auf der Straße fährt, dass man da unter anderem Leichensäcke sieht. Man sieht verwesene menschliche und natürlich auch tierische Überreste.
21: Die verwesenen Körper, egal ob vom Mensch oder vom Tier, sind extrem unangenehm im Geruch. Aber eine Seuchengefahr geht nicht von ihnen aus. Das Problem liegt vielmehr darin, dass Verwesungsflüssigkeiten und damit auch Fäulnisbakterien ins Grundwasser eindringen. Sie sickern in Quellen, Brunnen und Flüsse. Sauberes Wasser ist derzeit in dem Katastrophengebiet für die Menschen kaum bis gar nicht erreichbar.
22: Ja, man denkt natürlich völlig zu Recht erstmal an Trinkwasser. Und natürlich ist das das, was man am allerdringendsten braucht. Aber ich glaube, man darf nicht vergessen, wie wichtig das ist, auch Wasser zum Waschen zu haben. Also von einem selbst, aber natürlich auch von Kleidungsstücken. Vor kurzem haben wir noch gehört, da haben unsere Teams einen 9-jährigen Jungen getroffen. Der hatte eigentlich immer noch die gleiche verschmutzte und verschlammte Kleidung an vor der Flut, weil die Menschen einfach nichts mehr haben.
21: Die Versuchung, sich mit dem vorhandenen Wasser den Schlamm abzuwaschen, das Gesicht zu reinigen oder die Kleidung auszuwaschen, ist groß. Doch viele haben auch kleine Verletzungen. Kommen diese dann mit dem verseuchten Wasser in Berührung, entstehen Infektionen wie Typhus und Cholera, schwere Durchfallerkrankungen. Oberste Priorität, so Florian Westphal, muss daher die Infrastruktur haben.
22: Also der erste Schritt ist, dass man schon versucht, gerade in diesen Notunterkünften, dass man da versucht, wirklich hinzukommen mit mehr Wasser, mit Sanitär, also Hygieneartikeln, Zahnbürsten, Seife, damit sich die Lebensbedingungen zumindest kurzfristig dort verbessern können. Da wird man sicherlich auch ganz schnell schauen müssen, dass man Toiletten und Ähnliches natürlich instand setzt oder auch neu einrichtet.
21: Fehlendes sauberes Wasser ist das eine Problem. Das andere sind die stehenden Gewässer, wie Pfützen, kleine Lachen oder auch Tümpel. Davon berichten auch die Mitarbeiter von Save the Children.
22: Man sieht vor allem viel stehendes Wasser. Es hat ja auch noch mal relativ viel geregnet immer wieder zwischendurch. Und das bedeutet oft eine Brutstätte für Mücken. Und dann werden Krankheiten wie das Dengue-Fieber zum Beispiel auf einmal zum Problem.
21: Auch Malaria ist ein Problem. Den Menschen im Himalaya ist das in der Regel nicht fremd. Sie besitzen Moskitonetze. Aber diese haben sie bei der Flucht aus ihren Häusern nicht mitgenommen. Und bis welche in die Notunterkunft geliefert werden können, ist aufgrund der nahezu komplett zerstörten Infrastruktur nicht vorhersagbar.
22: Das sind so Bedingungen, in denen dann Kinder leider besonders leicht an Durchfallerkrankungen leiden, Hautkrankheiten bekommen oder andere Sachen, einfach weil man sich nicht anständig waschen und versorgen kann.
21: Die hygienische Lage vor Ort ist und bleibt katastrophal. Die Sorge vor Cholera, Typhus und auch Hepatitis, vor schweren Wundinfektionen wie eine Sepsis oder auch Tetanus wächst. Dazu kommt, je länger die Versorgung so schlecht ist, desto mehr droht auch Mangelernährung. Und ein schwaches Immunsystem erhöht die Sterblichkeit durch eigentlich behandelbare Krankheiten.
9: Der Bericht von Julia Jakob. Wir sind beim Wetter kurz vorm Wochenende mit Diana Weiser. Hi.
0: Hallo Peter.
9: Wo zeigt sich die Sonne gerade?
0: Im Vogtland kommt sie mal derzeit raus und es kann auch an anderen Stellen mal so Auflockerungen für die Sonne geben. Aber im Allgemeinen überwiegen heute die Wolken und eher so Richtung Süden wird es dann am Nachmittag noch freundlich sein. In Sachsen-Anhalt kommt zu den Wolken dann auch Regen und das wird am Abend dann in Thüringen und Sachsen auch passieren, dass kräftige Schauer und Gewitter sogar durchziehen und bis dahin wird der Wind schon immer mehr auffrischen. Auf den Brocken im Harz haben wir jetzt schon orkanartige Böen. Dort erwarten wir dann noch Orkanböen auch in den Kammlagen des Erzgebirges. Also ist doch schon ein Sturm, der aber noch recht warme Luft mitbringt, mit Höchstwerten zwischen 22 und 28 Grad.
9: Wie wird's morgen?
0: Morgen wird dann mit den Schauern erstmal nicht mehr so viel los sein. Also es gibt zwar noch teilweise Wolken in Sachsen-Anhalt, kann es mal vereinzelt schauern und gewittern dann am Nachmittag. Ansonsten ist es über weite Strecken trocken und auch freundlich mit Sonnenschein, aber nicht mehr allzu warm. Wir haben es mit kühler Meeresluft zu tun und somit morgen sind die Höchstwerte zwischen 19 und 23 Grad zu finden. Es ist auch windig dazu. Am Sonntag wird der Wind sich legen, die Sonne setzt sich durch und auch da ist es so mäßig warm, 23, 24 Grad gibt es in der Spitze.
9: Soweit Wetteraussichten mit Diana Weise. Ich danke dir ganz herzlich. Giorgia Meloni hält durch. Seit knapp 4 Jahren regiert die italienische Ministerpräsidentin. Das gab es so in Italien noch nicht seit dem Zweiten Weltkrieg, seit 1945. Dieses Thema wird uns gleich beschäftigen. Nach 11:30, davor aber erstmal die wichtigsten Meldungen.
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10: Um 10:30 Uhr mit Rio Takeda. Der parteiinterne Streit beim BSW in Thüringen spitzt sich weiter zu. Nach MDR-Informationen werden heute mindestens 9 weitere Mitglieder verkünden, dass sie aus der Landtagsfraktion und möglicherweise auch aus der Partei austreten. Darunter soll auch Vizeministerpräsidentin Katja Wolf sein. Damit würde das BSW seinen Status als Fraktion verlieren. Schon am Mittwoch waren 3 BSW-Politiker aus Fraktion und Partei ausgetreten. Als Grund nannten sie die Einmischungen der Bundespartei in Thüringer Belange. Sachsen sieht in dem angekündigten Sparpaket bei VW Chancen, den Standort Zwickau zu erhalten. Ministerpräsident Michael Kretschmer sagte, man werde mit Effizienz und Leistungsbereitschaft zeigen, dass Autoproduktion in Deutschland möglich sei. Wirtschaftsminister Dirk Panther sagte, Sachsen werde darauf drängen, dass Zwickau Modelle erhalte, die VW derzeit in China produziere. Der VW-Aufsichtsrat hatte gestern Abend einstimmig den Sanierungsplan des Konzernvorstands gebilligt. Danach sollen weitere 50.000 Stellen gestrichen werden. In Nordrhein-Westfalen hat es offenbar erneut einen Anschlagsversuch auf ein Umspannwerk gegeben. Die Polizei erklärte, bei dem Vorfall in Dormagen sei versucht worden, einen Kurzschluss herbeizuführen. Man gehe von Sabotage aus. Polizeieinsätze gibt es auch an 2 weiteren Umspannwerken in NRW und Niedersachsen. Anfang der Woche waren bereits in Bergheim bei Köln und nahe dem Kraftwerk Jenschwalde mit Hilfe von Flugkörpern Kabel

0: 2025 bekannt gegeben. Demnach würden 3,8 Millionen Beschäftigte gern beruflich kürzer treten. 1,5 Millionen wünschen sich mehr Arbeitszeit. Ihre Arbeitszeit reduzieren wollen vor allem Beschäftigte, die wöchentlich mehr als 40 Stunden arbeiten. Das waren die Nachrichten. Das Wetter mit den Temperaturen von 10 Uhr. Atern bedeckt 21 Grad, Dresden bedeckt 19, Eisenach bedeckt 20, Erfurt stark bewölkt 21 Grad, Gardelegen stark bewölkt 22, Hoyerswerda bedeckt 20, Magdeburg stark bewölkt 23 Grad, Neuhaus am Rennweg stark bewölkt 15, Oschatz leicht bewölkt 21, Plauen stark bewölkt 21, Wernigerode wolkig 22 und Lutherstadt-Wittenberg meldet 21 Grad. Heute Sonne und Wolken, am Vormittag im Norden etwas Regen, bis zum Abend dann langsam bis nach Nordthüringen und Nordsachsen ausbreitender, zunehmend schauerartiger, gewittriger Regen von Nord nach Süd, 22 bis 27 Grad, stürmischer westlicher Wind. In der Nacht zum Teil Regen und Gewitter, im Verlauf von Nordwesten her Auflockerungen, 15 bis 11 Grad, morgen heiter bis wolkig, einzelne Schauer oder Gewitter, 19 bis 23 Grad und windig. MDR aktuell Verkehrsdienst. Vorsicht auf der A9 Richtung München. Zwischen Halle und Wiedemar liegen Metallteile und Müllsäcke auf der Fahrbahn. B285 Richtung Merrichstadt. Vorsicht zwischen Reichenhausen und Melpers. Bäume auf die Straße gestürzt. Wegen Reinigungsarbeiten sind gesperrt die Straßen zwischen Süblingen und Bülstringen und zwischen Haldensleben und Bülstringen. Im Landkreis Görlitz zwischen Jenkendorf und Nieski. Defekter Schwertransport und im Vogtlandkreis ist die Straße zwischen Abzweig Schneckenstein und Klingenthal wegen umgestürzter Bäume gesperrt. Geblitzt wird auf der A9 Richtung München zwischen Niemeck und Kleinmarzehns, auf der A13 Richtung Berlin zwischen Lübbenau und Duben und auf der A38 Richtung Göttingen in Höhe Merseburg Süd. Soweit der MDR Aktuell Verkehrsdienst, die Zeit 10.34 Uhr.
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2: Mit Peter Hartlapp im Studio. US-Präsident Donald Trump fordert von den europäischen Staaten die Rückzahlung von Ukraine-Hilfen, die während der Amtszeit seines Vorgängers Joe Biden zugesagt wurden. Aus Washington dazu Anne Schneider.
3: In einem Post auf seinem Netzwerk True Social spricht Trump von Hilfen im Wert von hunderten Milliarden Dollar, die die USA kostenlos geleistet hätten. Eine Summe, die jedoch Europa bezahlt hätte, wenn man die Europäer nur darum gebeten hätte. Dieses Geld werde er jetzt zurückholen. Die von Trump genannte Summe ist jedoch umstritten. Gleichzeitig betonte Trump, die USA verfügten über, so wörtlich, praktisch unbegrenzte Mengen an Munition. Deutlich mehr als für den Einsatz gegen den Iran benötigt werde. Zudem produzierten die Vereinigten Staaten Munition in großem Umfang. Der Post gilt als Reaktion auf Berichte, wonach die Bestände bestimmter US-Präzisionswaffen und Luftabwehrraketen durch den Krieg gegen den Iran deutlich geschrumpft sind. Das hat Sorgen um die Einsatzbereitschaft des US-Militärs in möglichen künftigen Konflikten ausgelöst. Sowohl der Krieg in der Ukraine als auch der Krieg gegen den Iran und die damit verbundenen wirtschaftlichen Folgen könnten Einfluss darauf haben, ob die Republikaner bei den Zwischenwahlen im November die Mehrheit in beiden Kammern des US-Kongresses verteidigen können.
2: Anne Schneider aus Washington. Wer in Italien Regierungschef wird, der sollte es sich an seinem Schreibtisch besser nicht zu gemütlich machen. Die politische Halbwertszeit an der Staatsspitze ist oft eher überschaubar. Umso bemerkenswerter deshalb der Rekord, den Giorgia Meloni heute aufstellt. Seit 1412 Tagen ist sie im Amt und damit länger als jeder andere italienische Regierungschef seit Ende des Zweiten Weltkriegs. Bei ihrem Amtsantritt hätten damit wohl nicht viele gerechnet. Anna Giordano.
4: Als Giorgia Meloni am 22. Oktober 2022 die Treppen des Palazzo Chigi, also des Regierungssitzes, hinaufsteigt, geben ihr viele Kommentatoren kein volles Ja. Gleichzeitig treibt ganz Europa die Frage um, wie sich die postfaschistischen Wurzeln ihrer Partei Fratelli d'Italia auf ihre Regierungsarbeit auswirken würde. Befürchtet wurde unter anderem ein Konfrontationskurs mit Brüssel, vielleicht sogar der Ausstieg aus dem Euro. Stattdessen trat Meloni von Beginn an überraschend moderat auf. Kurz vor dem ersten EU-Gipfel ihrer Regierungszeit im Dezember 2022 sagte sie: Es ist kein Zufall, dass meine erste Auslandsreise als Ministerpräsidentin zu den EU-Institutionen geführt hat.

0: Es war eine Entscheidung, die aus der Überzeugung kommt, dass Italien eine wichtige Rolle in der EU spielen kann. Im Sinne der EU, aber immer mit Blick auf die eigenen nationalen Interessen. La difesa del proprio interesse nazionale. Es ist dieser pragmatische, realpolitische Kurs, den Beobachter wie der römische Außenpolitik-Experte Riccardo Alcaro dafür verantwortlich machen, dass Meloni zumindest für italienische Verhältnisse bemerkenswert stabile Zustimmungswerte genießt. Dieser Realismus hat ihr direkt geholfen, auf internationaler Ebene glaubwürdig zu sein, sich einen Namen zu machen. Und er war auch wichtig für ihren Erfolg, für die Zustimmung bei den eher gemäßigten Wählern, die erst nach ihrem Regierungsantritt für sie waren. Doch das, was die einen Realpolitik nennen, sehen andere als gefährliche Drahtseilakte. Meloni balanciert an mehreren Fronten gleichzeitig, sei es innerhalb ihrer rechten Regierungskoalition, wo es regelmäßig zwischen der rechtspopulistischen Lega von Matteo Salvini und der konservativen Forza Italia zu Konflikten kommt, oder im mittlerweile wackeligen Verhältnis zu den USA. Die italienische Fernsehjournalistin Alessandra Sardoni meint, Meloni ist keine überzeugte Europäerin geworden. Sie taktiert ständig zwischen Trump und Europa. Zu Beginn dachte sie, das gute Verhältnis zu US-Präsident Biden und die Anerkennung aus den USA könnten das ersetzen, was ihr von den europäischen Regierungen verwehrt blieb. Also setzte sie alles darauf. Dann verstand sie, dass sie die EU-Chefs doch brauchte und passte ihre Strategie an. Alessandra Sardoni nennt Meloni eine Opportunistin, die ihre Möglichkeiten für den Machterhalt zu nutzen wisse. Dafür spreche innenpolitisch auch die Tatsache, dass sie 40% aller neuen Gesetze per Eildekret am Kabinettstisch erlassen habe und damit faktisch die Opposition ausgehebelt habe. Doch nicht alles sei für die Regierungschefin glatt gelaufen. In der Migrationspolitik habe sie große Rückschläge erlitten. Der Plan, Rückführungen per Schnellverfahren in Asylzentren in Albanien durchzuführen, sei zumindest vorerst nicht aufgegangen. Auch bei der Justizreform, die sie per Referendum im März durchbringen wollte, scheiterte sie und musste sich die Niederlage eingestehen. Die Bürger haben entschieden und wir akzeptieren diese Entscheidung. Solche Niederlagen halten Giorgia Meloni jedoch nicht davon ab, die Stabilität ihrer Regierung zu zelebrieren, unter anderem mit einer Feier in der süditalienischen Stadt Bari und einer 29-seitigen Bilanzbroschüre, die den Titel trägt »Die stabilste Regierung, das stärkste Italien, 4 Jahre Einsatz für die Nation«. Italienischen Zeitungen zufolge ist die Zeremonie inoffiziell auch der Auftakt des Wahlkampfes für die Parlamentswahlen im kommenden Jahr. Ob Meloni da wieder so gut abschneidet wie 2022, ist offen. Denn am rechten Rand droht ihr neue Konkurrenz, der Ex-General Roberto Vannacci mit seiner relativ neuen Partei Futuro Nazionale könnte genau jene Wähler ansprechen, denen Melonis Regierungskurs zu gemäßigt ist.
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2: Mit Jan Günther. Bei den US Open in New York hatte Alexander Zverev für das Weiterkommen in die zweite Runde 5 Sätze und 4 Stunden und 53 Minuten benötigt. Und in dieser zweiten Runde stand Zverev nun nur 20 Minuten weniger auf dem Hartplatz. Tim Brockmeier.
3: Einmal mehr kein wirklich überzeugender Auftritt des Deutschen, einmal mehr über weite Teile zu passiv mit zu vielen Fehlern und negativer Körpersprache. Aber einmal mehr, so wie schon in der ersten Runde bei den US Open, spielte Alexander Zverev gerade so oft genug, gut genug, um sich gegen den Franzosen Alice durchzusetzen, am Ende in 5 kräftezehrenden Sätzen. Das Match schwappte hin und her, was vor allem am Deutschen lag. Wenn er aktiv genug war, war er der bessere Spieler, wenn nicht, dann reicht es für Alice, die Punkte zu machen. Der erste und dritte Satz ging an Zverev, der zweite und vierte an den Franzosen. Bei drückend schwülen Temperaturen, der Deutsche musste gleich 2-mal im Match seine völlig durchschwitzten Socken und Schuhe wechseln, war Zverev dann am Ende der mental etwas stabilere Spieler. Es waren Kleinigkeiten, die das Match schlussendlich nach deutlich über 4 Stunden Spielzeit und gegen 2 Uhr in der New Yorker Nacht für ihn entschieden. Ein höchst schmeichelhafter Drittrundeneinzug. Alle anderen Deutschen, die am 5. Tag der US Open am Start waren, schafften das nicht. Tatjana Maria, Eva Lüss und Jan-Lennard Struff kassierten Niederlagen. 8 Deutsche waren ins letzte Grand-Slam-Turnier des Jahres gestartet. Nur noch Alexander Zverev ist noch mit dabei.
2: In Berlin beginnt heute die Basketball-Weltmeisterschaft der Frauen. Das deutsche Team trifft ab 17.45 Uhr auf Spanien. Eine Turniervorschau von Jakob Rüger.
4: Die Weltmeisterschaft im eigenen Land sorgt für eine ungewohnte Aufmerksamkeit. Und so blickt die 26-jährige Leonie Fiebig mit einem verlegenen Grinsen in Kameras und viele fragende Gesichter.
5: Wenn ich hier vor mich gucke, das gab es noch nicht, dass so viele Leute zu einem Medientraining kommen und irgendwie was von uns wissen wollen.
4: Kurz vor dem Start ist die größte Frage, wie weit sind die deutschen Basketballerinnen vor ihrer zweiten WM-Teilnahme?
6: Die Frage kriege ich dreimal am Tag.
4: Das ist Bundestrainer Olaf Lange. Der Berliner arbeitet in der US-amerikanischen Profi Liga WNBA als Co-Trainer und stieß wie die drei US-Legionärinnen erst vor wenigen Tagen zum Team.
6: Wir machen jeden Tag so gut, wie wir können. Schritte können wir eh nicht überspringen. Selbst wenn ich mich hinstellen würde und sage, ich würde jetzt gerne noch drei Schritte weiter sein, sind wir nicht.
4: Die WM-Vorbereitung war geprägt von Testspielpleiten und Verletzungen. Mit Satu Sabali verpasst Deutschlands beste Spielerin wegen einer Gehirnerschütterung das Turnier in ihrer Heimatstadt. Immerhin ist Schwester Niara rechtzeitig fit geworden. Die Hoffnungen ruhen aber vor allem auf WNBA-Star Leonie Fiebig.
5: Ja, ist ja nicht unbedingt was Neues für mich. Bin es gewohnt, Verantwortung hier zu übernehmen. Deswegen, ich freue mich eigentlich total drauf. Ist ja so ein bisschen Druck, aber positiver Druck, der so eine Heim-WM mit sich bringt.
4: 200.000 Tickets sind bislang verkauft, so viele wie noch nie bei einer WM. Ein Zeichen für die wachsende Begeisterung, zu der das junge und talentierte Nationalteam um die erfahrene Kapitänin Marie Gülich beigetragen hat.
7: Wir haben hier eine Riesenmöglichkeit, uns zu zeigen, Basketball zu zeigen auf so einer Bühne. Und ich glaube, deswegen ist es eher eine Möglichkeit, die wir annehmen und die wir nutzen wollen.
4: Sie haben sich sportlich hohe Ziele gesteckt. Eine Medaille soll es sein. In der anspruchsvollen Gruppenphase warten Japan, Mali und zum Auftakt Vize-Europameister Spanien. Im ersten Spiel vor fast 13.000 Zuschauern in der ausverkauften Arena in Berlin wird für den Bundestrainer eines wichtig.
6: Die Nerven im Zaum zu halten, uns aufs Spiel zu konzentrieren und nicht von dem Moment und vor allem auch der Atmosphäre so ein bisschen überwältigt zu sein und dann einfach unser Spiel zu finden. Wir sind gut genug, wir haben alles, was wir brauchen. Wir müssen halt nur sehen, dass wir uns auf Basketball konzentrieren.
4: Konzentration trotz all der ungewohnten Aufmerksamkeit, um eine große Chance für den Frauenbasketball in Deutschland bei dieser Heim-WM zu nutzen.
2: Am vierten Spieltag der zweiten Fußball-Bundesliga empfängt Dynamo Dresden morgen Abend den VfL Bochum. Dynamo hat in der Liga bisher einmal gewonnen und zweimal verloren, zuletzt mit 3:5 in Heidenheim. Trainer Thomas Stamm.
8: Ganz neutral betrachtet haben wir ganz, ganz viele Dinge auch gut gemacht. Aber ehrlicherweise bei Standardsituationen waren wir nicht zweitligatauglich und es geht nicht um die beiden Eckbälle. Und dann reden wir am Ende von zwei Standardtoren trotzdem. Wir reden davon, dass Friedrich Müller ein sehr unglückliches Eigentor schießt. Dann sind das 3 Tore von 5. Man kann es dann schon auch sehr klar runterbrechen, aber Sie können davon ausgehen, dass wir ein paar Dinge sehr, sehr deutlich angesprochen haben. Weil wenn wir die nicht verbessern, wird es am Samstag sehr schwer, um Punkte mitzunehmen.
2: 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Das gilt auch für die Partie des 1. 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
9: Jan Günther, vielen Dank. 10.45 Uhr, Sie hören MDR aktuell mit unserer wichtigsten Meldung momentan, dass der parteiinterne Streit beim BSW in Thüringen sich weiter zuspitzt. Nach MDR-Informationen werden heute mindestens 9 weitere Mitglieder verkünden, dass sie aus der Landtagsfraktion und möglicherweise auch aus der Partei austreten, darunter auch Vizeministerpräsidentin Katja Wolf. Weitere Meldungen mit Rio Takeda.
10: Die Bahn sollte aus Sicht des Verkehrsclubs Deutschland bei ihren Generalsanierungen lange Vollsperrungen vermeiden, besonders im Sinne von Pendlern. Bestimmte Arbeiten könnten am Anfang und am Ende der Sanierung konzentriert werden. Die Bahn will rund 40 ihrer wichtigsten Strecken grundlegend modernisieren. Der Bio-Großhändler Naturkost Erfurt hat einen Antrag auf Insolvenz in Eigenverwaltung gestellt. Das bestätigte das Unternehmen dem MDR. Betroffen sind demnach 65 Mitarbeiter in Erfurt und Schkeuditz. Das Unternehmen beliefert Einzelhändler, Hofläden und Lieferdienste in Sachsen, Thüringen und Nordbayern. Im Chemnitzer Lutherviertel ist ein Mehrfamilienhaus nach einer Explosion unbewohnbar. Wie die Polizei mitteilte, wurden 2 Menschen gestern Abend durch die Feuerwehr gerettet. 9 weitere hätten das Haus selbst verlassen können. Ein Mieter wird verdächtigt, die Explosion herbeigeführt zu haben. Das Wetter, heute mal Sonne, mal Wolken, von Norden her aber langsam ausbreitender Regen und Gewitter, 22 bis 27 Grad und zunehmend stürmisch, in der Nacht zum Teil Regen und Gewitter, im Verlauf von Nordwesten her Auflockerungen, 15 bis 11 Grad, morgen heiter bis wolkig, einzelne Schauer oder Gewitter, 19 bis 23 Grad und windig. MDR aktuell Verkehrsdienst, die A4 Görlitz Richtung Dresden wird an der Abfahrt Niederseifersdorf mehrfach kurzzeitig wegen Bauarbeiten gesperrt. Vorsicht auf der A9 Richtung München zwischen Hall und Wiedemar liegen Metallteile und Müllsäcke. B285 Richtung Merrichstadt, Vorsicht zwischen Reichenhausen und Melpass, umgestürzte Bäume. Im Landkreis Börde hat ein LKW ca. 5 Tonnen Kartoffelstamm verloren. Wegen Reinigungsarbeiten sind weiter gesperrt die Straßen zwischen Süblingen und Bülstringen und zwischen Haltensleben und Bülstringen. Im Landkreis Görlitz zwischen Jenkendorf und Nieski defekter Schwertransport und im Vogtlandkreis ist die Straße zwischen Abzweig Schneckenstein und Klingenthal wegen umgestürzter Bäume gesperrt. Geblitzt wird auf der A9 Richtung München zwischen Niemeck und Kleinmarzehns, auf der A13 Richtung Berlin zwischen Lübbenau und Duben und auf der A38 Richtung Göttingen in Höhe Merseburg Süd. Soweit der MDR Aktuell Verkehrsdienst, die Zeit 10.48 Uhr.
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11: Wie wollen wir in Zukunft bauen? Auf der Suche nach nachhaltigen Baustoffen ist tatsächlich auch unser Blaseninhalt von Interesse. Das war in dieser Woche auf dem New Bauhaus Festival in Weimar zu erfahren. Grit Hasselmann war dort und stellt die Idee vor.
12: Urin, Bakterien und Abfälle. Daraus könnten künftig Häuser gebaut werden. Das zumindest zeigt die Forschung der Produktdesigner Julia Hunholz und Friedrich Gerlach.
13: Wir haben uns dort beschäftigt mit Bakterien, die in der Lage sind, Granulat wieder zusammenwachsen zu lassen.
12: Dafür werden zunächst alte Ziegel geschreddert. Bakterien kommen dazu und sorgen dafür, dass aus dem Granulat wieder ein fester Wirkstoff wird.
13: Die Bakterien bilden dort millionenfach kleine Kokons zwischen den Granulatskörnern und erzeugen somit ein festes Material.
12: Für diesen Prozess brauchen die Bakterien dann Harnstoff, der momentan noch synthetisch produziert wird.
13: ForscherInnen aus Südafrika, mit denen wir gesprochen haben, die haben gezeigt, dass es auch mit menschlichem Urin möglich ist.
12: Die Idee dahinter, aus dem Abriss eines Hauses könnte so der Baustoff für ein neues entstehen. Noch stecken diese Ideen aber in den Kinderschuhen und ihre Entwickler brauchen einen langen Atem, sagt Gerlach.
13: Also bis Forschung dann letztendlich irgendwo in der Industrie angekommen ist, dauert sehr lange und auch gerade im Baubereich vielleicht noch viel länger als in anderen Bereichen.
12: Entmutigen lassen sich die jungen Forscher aber davon nicht. Und das New Bauhaus Festival hat gezeigt, es wird längst daran gearbeitet, wie wir in Zukunft bauen können.
11: Grit Hasselmann.

0: Reisanbau in der Schweiz. Klingt ungewöhnlich, setzt sich aber immer mehr durch. Am Lac de Morat wird erfolgreich Nassreisanbau betrieben, was sowohl für die Landwirte gut ist, als auch zu mehr Biodiversität führt, zum Beispiel durch zu mehr Feuchtbiotopen. Ein Familienunternehmen baut in Lunior 5 verschiedene Sorten Reis an, darunter Risotto-Reis, Langkornreis und Schwarzreis, also Vollkornreis mit natürlichen Pigmenten. Patricia Werner.
1: Knöcheltiefes Wasser und jede Menge Matsch, aber nicht durch natürlichen Regen entstanden, sondern absichtlich erzeugt, durch Flutungen. Denn hier in Lunion im Kanton Freiburg, nicht weit vom Murtensee entfernt, wird Reis produziert. Aber nicht wie etwa in asiatischen Ländern Trockenreis, der wie Getreide ohne geflutete Flächen angebaut wird, sondern Nassreis. Der Familienbetrieb gehört dem Landwirt Leon Guillot und seinem Bruder. Bis vor einigen Jahren noch hatten sie vor allem Feldsalat angepflanzt. Da sie aber in einem ehemaligen Moorgebiet leben und Feldsalat empfindlich gegen Staunässe ist, kamen sie auf die Idee, Reis anzubauen, auch wenn das in der Schweiz sehr aufwendig ist.
2: Wir haben spezielle Methoden entwickelt, um den Anbau von Reis zu schaffen. Also in unseren Nachbarländern Reis wird gesät und wir verwenden die asiatische Technik, das heißt, wir pflanzen Reis. Aber um Reis zu pflanzen, muss man Setzlinge produzieren und wir arbeiten pestizidfrei. Und eine Herausforderung ist trotzdem Unkrautbekämpfung. Die meisten Unkraut, die wir in den Feldern haben, sterben ab im Wasser, aber ein paar überleben, zum Beispiel Hühnerhirse. Ja, die muss man von Hand entfernen.
1: Guillot hat zwar Pflanzenwissenschaften in der Schweiz und in Holland studiert, sein Wissen über Nassreisanbau hat er sich aber über Fachliteratur und Erfahrungsberichte im Internet angeeignet. Seit mittlerweile 7 Jahren baut er mit seinem Bruder auf 12 Hektar Reis an. Dabei ist auch schon das ein oder andere schiefgegangen. Mal wurden die Felder zu stark geflutet, mal ist die Bestäubung nicht gelungen, sodass sich keine Reiskörner bildeten oder der Reis wurde nicht wirklich reif. Aber die beiden Landwirte lernten aus ihren Fehlern und der Erfolg gibt ihnen recht.
2: Letztes Jahr zum Beispiel, wir haben fast 40 Tonnen verkauft, direkt ohne Großverteil, ohne Supermärkte, also über Abhof, über unser Webshop und über kleine Wiederverkäufer. Klar, unser Reis ist 4-5 Mal teurer als Reis vom Supermarkt. Ich denke, in der Schweiz kriegt man Reis für 3-4 Franken pro Kilo und unser Reis in ein Geschäft kostet im Durchschnitt, je nach Sorten, seien wir, ja, zwischen 13 und 15 Franken.
1: Positiv entwickelt hat sich in den vergangenen Jahren nicht nur die Ernte. Auch auf die Umwelt hat sich der Anbau positiv ausgewirkt. Er ist ein Plus für die Biodiversität, also die gesamte Vielfalt an Tieren, Pflanzen und Pilzen, erklärt Yvonne Fabian, Ökologin am Landwirtschaftlichen Forschungszentrum Agroscop in Zürich.
3: Der Nassreis fördert vor allen Dingen zum Beispiel Amphibien und Libellen. Also bei den Amphibien haben wir 8 Arten, die sich erfolgreich reproduzieren. Dann Libellen, da wird wirklich eine große Biomasse auch aufgebaut. Und die liefert dann wieder einen großen Nahrungsvorrat für Vögel und auch den Lebensraum, den die dann wieder besiedeln können. Wie zum Beispiel, wir haben erfolgreiche Kiebitzbruten in unseren Nassreisfeldern.
1: Ein Nachteil wiederum ist, da die Reisfelder oft über längere Zeit unter Wasser stehen, entsteht unter Sauerstoffmangel das Treibhausgas Methan. Nassreisanbau verursacht nach Angaben des International Rice Research Institutes rund 10% der weltweit von Menschen verursachten Methanemissionen. Die Vorteile des Nassreisanbaus, der nach wie vor ein Nischendasein in der Schweiz führt, überwiegen aber, sagt die Wissenschaftlerin Fabian. Für die Zukunft wünscht sie sich daher mehr politisches Engagement.
3: Von der Politik kann man sich vorstellen, dass der Nassreisanbau nicht einfach nur gefördert wird, sondern generell neue vernässungsverträgliche Nutzungssysteme mehr ermöglicht werden auf solchen vernässenden Böden. Und dafür braucht es natürlich dann auch Forschung, Beratung und Pilotprojekte und die müssen finanziell unterstützt werden.
1: Der Landwirt Guillot weist zum Schluss noch auf Folgendes hin. Guter Reis ist nicht nur gut für den Bauch, sondern auch für die Seele.
0: Patricia Werner. 10.54 Uhr.
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0: Das war ein Foto, das auf den Titelseiten fast aller großer Zeitungen zu sehen war. Israels Ministerpräsident Benjamin Netanyahu und Palästinenserchef Yasser Arafat geben sich die Hand. Die beiden trafen sich erstmals heute vor 30 Jahren. Die Hoffnung war groß, dass damit Frieden einkehrt im Nahen Osten. Aber es blieb bei dieser einen Momentaufnahme. Birgit Sagemann mit ihrem Kalenderblatt dazu.
5: Es ist das erste Treffen der beiden und von gegenseitigem Misstrauen geprägt. Die Gesichter sind ernst. Benjamin Netanyahu und Yasser Arafat verziehen keine Miene, als sie sich die Hände reichen und damit das Bild liefern, auf das alle Fotografen gewartet haben. Der Händedruck ist kurz, die Atmosphäre angespannt. Kein Lächeln für die Kameras. Die Sicherheitsvorkehrungen für dieses Treffen am Grenzübergang Erez zwischen Israel und dem Gazastreifen sind groß. Hubschrauber kreisen über dem Gelände, auf Dächern stehen Scharfschützen, schwer bewaffnete Soldaten riegeln alles ab. Am Grenzzaun stehen israelische Demonstranten, fordern lautstark Frieden jetzt. Das Treffen mit Arafat ist vor allem auf internationalen Druck zustande gekommen. Und es gilt als historisch, weil Netanyahu damit zum ersten Mal Arafat als Verhandlungspartner anerkennt. Nach dem symbolträchtigen Händedruck für die Kameras finden erste Gespräche statt. Auf einer Pressekonferenz gibt sich Arafat später optimistisch, dass man mit der israelischen Regierung von Netanyahu, den er bei seinem Spitznamen Bibi nennt, zusammenarbeiten könne, um den Friedensprozess voranzubringen. Und auch Netanyahu versichert, Berichte, er wolle das Abkommen aufbrechen, seien nicht wahr.
6: This is not true. This is not our intention.
5: Aber er stellt zugleich klar, man müsse die Bedürfnisse und Forderungen beider Seiten berücksichtigen.
6: However, I'd like to emphasize that we have to take into account the needs and the requirements of both sides.
5: Konkrete Beschlüsse gibt es in Erez nicht, aber beide Seiten wollen wieder miteinander reden. Man werde weiter verhandeln, um Frieden herbeizuführen, kündigt Arafat an.
7: We will continue to negotiate and to coordinate in all levels by all means.
5: Nachfragen von Journalisten beantworten beide nicht. Der Abschied verläuft schweigend, ohne den von den Fotografen lautstark geforderten erneuten Händedruck. Nur wenige Wochen später gibt es neue Gewalt. Dass die israelische Regierung einen historischen Ausgrabungstunnel nahe der Al-Aqsa-Moschee in Jerusalem öffnen lässt, empfinden viele Palästinenser als Provokation. Bei gewaltsamen Protesten und tagelangen Feuergefechten sterben bis zu 80 Menschen. Für dauerhafte Entspannung sorgt das erste Treffen von PLO-Chef Arafat und Israels Regierungschef Netanyahu am Grenzübergang in Erez nicht. Stattgefunden hat die historische Begegnung am 4. September 1996. Das war heute vor 30 Jahren.
0: 30 Jahre später haben wir einen ziemlich regnerischen Freitagabend vor uns, Diana Weise.
8: So ist es, ja. Der Regen hängt noch im Norden Deutschlands fest, also von der Nordseeküste bis nach Mecklenburg-Vorpommern. Aber am Nachmittag macht sich das Ganze dann auf dem Weg nach Sachsen-Anhalt und am Abend auch nach Sachsen und Thüringen. Dabei wird es dann kräftig regnen und teilweise auch gewittern. Und das Ganze gehört zu einem Randtief, einem Sturmtief. Und das heißt dann doch, dass in den Hochlagen Orkanböen wehen und auch sonst Sturmböen bis ganz runter möglich sind. Also so ein Schirm muss da jetzt nicht unbedingt nützen. Die Temperaturen des Nachmittags liegen zwischen 23 und 28 Grad, also es ist warm und die Sonne kommt, bis dieser Regen zu uns kommt, auch noch teilweise durch.
0: Beruhigt sich das dann am Samstag?
8: Ja, in der Nacht zieht das alles ab und morgen haben wir es dann doch mit mehr Sonne zu tun. Die Wolken, die morgen aufziehen, bringen nur vereinzelt Schauer oder vielleicht mal ein Gewitter. Aber es ist kühler, 19 bis 23 Grad. Am Sonntag wird es dann trocken und noch freundlicher mit mehr Sonne sein.
0: Diana Weise, vielen Dank.
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0: Es geht hier gleich nochmal um die Sparpläne bei Volkswagen und darum, wie Altersvorsorge mit Hilfe von ETF-Sparplänen richtig geht. Wir reden mit dem Finanztipp-Chefredakteur Ten Hagen über ein neues Fondsangebot, das gerade für jede Menge Aufsehen sorgt.
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13: um 11 Uhr mit Rio Takeda. Der parteiinterne Streit beim BSW in Thüringen spitzt sich zu. Nach Informationen von MDR und Deutscher Presseagentur wollen mindestens 9 weitere Mitglieder aus der Landtagsfraktion und möglicherweise auch aus der Partei austreten. Darunter sind die 3 BSW-Minister Katja Wolf, Thilo Kummer und Steffen Schütz. Damit würde das BSW seinen Status als Fraktion verlieren. Zur Stunde soll es eine Pressekonferenz geben. Der BSW-Parteitag am Sonntag wurde abgesagt. Schon am Mittwoch waren 3 BSW-Politiker aus Fraktion und Partei ausgetreten. Sachsen sieht in dem angekündigten Sparpaket bei VW Chancen, den Standort Zwickau zu erhalten. Ministerpräsident Michael Kretschmer sagte, man werde mit Effizienz und Leistungsbereitschaft zeigen, dass Autoproduktion in Deutschland möglich sei. Wirtschaftsminister Dirk Panther sagte, Sachsen werde darauf drängen, dass Zwickau Modelle erhalte, die VW derzeit in China produziere. Der VW-Aufsichtsrat hatte gestern Abend einstimmig den Sanierungsplan des Konzernvorstands gebilligt. Danach sollen weitere 50.000 Stellen gestrichen werden. Zu Zwickau und weiteren 3 Werken hieß es, man wolle ab 2031 alternative Verwendungsmöglichkeiten prüfen. In Nordrhein-Westfalen hat es offenbar erneut einen Anschlagsversuch auf ein Umspannwerk gegeben. Die Polizei erklärte, bei dem Vorfall in Dormagen sei versucht worden, einen Kurzschluss herbeizuführen. Man gehe von Sabotage aus, es gebe ein Bekennerschreiben. Polizeieinsätze gibt es auch an 2 weiteren Umspannwerken in NRW und Niedersachsen. Diese Woche hatte es bereits bei Köln und nahe Jenschwalde Versuche gegeben, Kurzschlüsse zu verursachen. Die Polizei prüft derzeit ein Bekennerschreiben zu Jenschwalde. Dabei soll es um Protest gegen die fossile Stromerzeugung gehen. In Deutschland ist im ersten Halbjahr eine Rekordzahl von großen Unternehmen pleite gegangen. Der Kreditversicherer Allianz Trade registrierte 33 sogenannte Großinsolvenzen von Firmen mit einem Jahresumsatz von mehr als 50 Millionen Euro. Das seien 10% mehr als im Vorjahreszeitraum. Am häufigsten betroffen gewesen seien die Automobilbranche und der Einzelhandel. Mehr als eine Woche nach der verheerenden Sturzflut im Himalaya sind in Nepal 2 vermisste Arbeiter lebend gerettet worden. Sie waren in einen Tunnel eingeschlossen. Die Zahl der Todesopfer ist zuletzt auf mindestens 1280 gestiegen. Das waren die Nachrichten. Das Wetter mit den Temperaturen von 11 Uhr. Borkennebel 13 Grad, Chemnitz stark bewölkt 20, Dresden bedeckt 19, Eisenach bedeckt 20 Grad, Erfurt stark bewölkt 21, Fichtelberg stark bewölkt Nebel 13, Gera bedeckt 21, Görlitz leichter Sprühregen 19 Grad, Halle 22, Leipzig stark bewölkt 22, Magdeburg stark bewölkt 23 und Meiningen stark bewölkt 19 Grad. Heute mal Sonne, mal Wolken, von Norden her langsam ausbreitender Regen und Gewitter, 22 bis 27 Grad, zunehmend stürmisch. In der Nacht zum Teil Regen und Gewitter, im Verlauf von Nordwesten her Auflockerungen, 15 bis 11 Grad. Morgen heiter bis wolkig, einzelne Schauer oder Gewitter, 19 bis 23 Grad und windig. MDR Verkehrsdienst. Die A4 Görlitz Richtung Dresden wird an der Abfahrt Niederseifersdorf mehrfach kurzzeitig wegen Bauarbeiten gesperrt. Vorsicht A9 Richtung München zwischen Halle und Wiedemar, Metallteile und Müllsäcke auf der Fahrbahn. B285 Richtung Melrichstadt. Vorsicht zwischen Reichenhausen und Melpers sind Bäume auf die Straße gestürzt. Im Landkreis Börde hat ein LKW etwa 5 Tonnen Kartoffelstamm verloren. Wegen Reinigungsarbeiten sind weiter gesperrt die Straßen zwischen Söblingen und Bülstringen und zwischen Haldensleben und Bülstringen. Und im Landkreis Görlitz zwischen Jenkendorf und Nieski defekter Schwertransport. Geblitzt wird auf der A9 Richtung München zwischen Niemeck und Kleinmarzenz, auf der A13 Richtung Berlin zwischen Lübbenau und Duben und ein Blitzer auf der A38 Richtung Göttingen in Höhe Merseburg Süd. Soweit der MDR Verkehrsdienst, die Zeit 11.04 Uhr.
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0: Peter Hartlapp im Studio bis 12 Uhr. Grüß Sie. Der Volkswagen-Konzern steht vor einem einschneidenden Umbau. Europas größter Autobauer will in den kommenden Jahren weitere 50.000 Stellen abbauen und die Zahl seiner Modelle zusammenstreichen. 4 Werke stehen weiter auf der Kippe. Gestern Abend billigte der Aufsichtsrat doch überraschend weite Teile eines Sanierungskonzepts des Vorstandes um Konzernchef Oliver Blume. Das passierte einstimmig nach wochenlangen Auseinandersetzungen. Mein Kollege Torben Hildebrandt in Hannover weiß mehr. Wie ist diese Einigung zustande gekommen?
14: Tja, schon erwähnt, höchst überraschend tatsächlich. Eigentlich sollte der Aufsichtsrat ja erst heute tagen und jetzt liegt das Ergebnis seit gestern Abend auf dem Tisch. Vielleicht noch ein paar Sätze zur Vorgeschichte. Also zwischen Arbeitnehmerseite, Land und VW-Vorstand hat es ja zuletzt gewaltig geknallt. Da wurden ja tagelang interne Unterlagen durchgesteckt an Medien. Wir hatten die Betriebsversammlung mit Buhrufen und Pfiffen für den Vorstand. Also bei VW, da lagen zum Teil die Nerven blank. Und in dieser festgefahrenen Situation, da raufen sich alle zusammen, setzen sich heimlich einen Tag früher als geplant an den Tisch. Die Öffentlichkeit kriegt davon erstmal nichts mit. Also das war ein wirklich überraschender Schachzug mit dem Signal, es geht noch was bei VW, wir packen die Probleme gemeinsam an.
0: Es war immer wieder die Rede davon, dass die Werke in Emden, Hannover, Zwickau und das Audi-Werk Neckarsulm auf der Kippe stehen. Was ist mit denen?
14: Das bedeutet, dass die Beschäftigten an diesen Standorten erstmal vorsichtig, also ich betone vorsichtig, aufatmen können. Kein Werk sei aufgegeben worden, hieß es gestern Abend nach der Sitzung von der Gewerkschaft. Im Gegenteil, 2027, das ist ja noch ein bisschen hin, soll jetzt ein Konzept entwickelt werden, wie es insgesamt mit allen VW-Werken in Europa weitergeht. Und dabei sollen eben auch Lösungen gefunden werden für die vier Fabriken, die eben bis gestern Abend konkret auf der Streichliste standen. Das ist jetzt noch keine Rettung der Werke, das ist wichtig, aber es ist wieder Licht am Horizont für die Beschäftigten. Alle suchen jetzt gemeinsam nach Ideen, was man mit diesen Fabriken macht, welche Autos da vielleicht gebaut werden können, ob es andere Ideen gibt. Da erkauft man sich sozusagen Zeit. Also noch ist nicht klar, ob und welche Modelle da in diesen vier Standorten in den 2030er Jahren gebaut werden. Aber der Aufsichtsrat hat eben auch nicht beschlossen, dass da jetzt umgehend die Lichter ausgehen.
0: Es heißt, 50.000 weitere Stellen sollen wegfallen. Ist das sicher?
14: Naja, das ist immer eine rechnerische Größe und eine Bis-zu-Zahl. Es ist wahrscheinlich nach diesem Beschluss von gestern Abend, dass VW schrumpfen wird in den kommenden Jahren, dass da noch weitere Zehntausende Stellen weltweit wegfallen könnten. Aber wie viel das am Ende genau werden und wo, in welchen Ländern, in welchen Fabriken, alles noch nicht ausgemacht. Das wird jetzt in den nächsten Monaten ja hart verhandelt werden.
0: Und kommt VW mit diesem Plan aus der Krise?
14: Ja, das wird sich zeigen, was da jetzt genau verhandelt wird in den kommenden Monaten. Wenn jetzt tatsächlich nochmal zehntausende Stellen wegfallen, dann wird das sicherlich helfen. VW will auch die Modellpalette bei den Autos deutlich zusammenstreichen. Jedes zweite Modell soll wegfallen. Nur noch die erfolgreichsten Autos bleiben im Programm. Also das könnte alles in die richtige Richtung gehen aus VW-Sicht. Der Konzern will insgesamt schlanker und wendiger werden. Das hört sich alles heute erstmal gut an. Auf dem Papier liest sich das gut. Die Finanzmärkte werden das möglicherweise begrüßen. Was daraus wird, das müssen wir sehen. Das ist heute natürlich noch ein bisschen frisch.
0: Infos rund um den Sparplan von Volkswagen von Torben Hildebrandt. 11.08 Uhr gleich. ESA Aerospace ist ein deutsches Raumfahrtunternehmen, das Raketen für den Transport von Satelliten in die Erdumlaufbahn entwickelt. Ab heute ist nun erneut ein Testflug angekündigt. Bereits früher in diesem Jahr angekündigte Starts wurden immer wieder verschoben. Bislang hat noch keines der europäischen Space-Startups die Umlaufbahn erreicht. Hochtrabende Pläne also, aber niedrige Flughöhe. Uwe Gradwohl fasst die Lage der Raketenstartups in Deutschland und Europa zusammen.
15: Großer Medienauftrieb im Januar 2023 im schwedischen Kiruna. EU-Kommissionspräsidentin von der Leyen weiht einen Raketenstartplatz für Flüge in die Erdumlaufbahn ein.
16: It's a big moment. It's a big moment for Europe. The first orbital launch site on European mainland.
15: Doch geflogen ist in den vergangenen 3,5 Jahren nichts. Es gibt zahlreiche Unternehmen in Europa, die Raketen für den Flug in die Erdumlaufbahn entwickeln. Allein 3 davon kommen aus Deutschland. Diese deutschen und europäischen Raketen-Startups hatten früher durchaus mehr Mühe, das Geld für ihre Forschung und Entwicklung aufzutreiben. Doch seitdem Europa in der Raumfahrt unabhängiger werden möchte, gibt es neue Finanzierungsmöglichkeiten. Die European Launcher Challenge beispielsweise, ein europäischer Topf, aus dem ausgewählte Startups Aufträge im Wert von bis zu 200 Millionen Euro garantiert bekommen. Das Geld fließt aber nur, wenn sie es denn schaffen, bis Ende 2027 die Umlaufbahn zu erreichen. Bislang ist die Flugbilanz aber eher ernüchternd. Die Schnellübersicht. ESA Aerospace aus München. Vor knapp 1,5 Jahren ein gelungener Start, aber Absturz nach 30 Sekunden. Seitdem viele Verschiebungen, ein neuer Versuch steht unmittelbar bevor. Die deutsche Rocket Factory Augsburg. Vor 2 Jahren explodierte deren Rakete bei Tests auf dem Startplatz. Seitdem kein neuer Versuch, aber die Vorbereitungen laufen. High Impulse aus Neuenstadt am Kocher in Baden-Württemberg. Vor 2 Jahren flog in 50 Kilometer Höhe, immerhin der halbe Weg ins All. Flug in die Umlaufbahn ist frühestens für 2027 geplant. Auch das spanische PLD Space kam auf ungefähr halbem Weg ins Weltall, aber hat seinen Flug bis in die Umlaufbahn für Ende 2026, also noch in diesem Jahr, angekündigt. Und gleich 4 französische Unternehmen reden von Starts im Jahr 2027, aber ohne genauere Terminierung. Auch wenn es bald einem dieser Unternehmen gelingen sollte, die Erdumlaufbahn anzufliegen, der technische Rückstand zum amerikanischen Marktführer SpaceX ist enorm. SpaceX hat bereits mehr als 600 Mal Raketen nach dem Flug ins All wieder gelandet und verwendet diese erneut. Mehr als ein Jahrzehnt technologischer Entwicklung liegen zwischen den wiederverwendbaren Raketen von SpaceX und den Euro-Raketen-Startups. Solange die Startups noch bauen und testen, stehen Europa immerhin die im Rahmen staatlicher Programme entwickelten Ariane 6 und Vega C-Raketen für Satellitentransporte ins All zur Verfügung.
0: Uwe Gradwohl. Schauen wir jetzt nach Großbritannien. Mehr als ein Jahr lang lag die Reform UK-Partei von Nigel Farage pausenlos vorn in den Umfragen. Ihre Stärke auch bei den Lokalwahlen im Mai führte mit dazu, dass Keir Starmer als Premier aus dem Amt gedrängt wurde. Doch Finanz- und Spendenskandale rund um Parteichef Farage sowie Konkurrenz von rechts außen setzen Reform UK unter Druck. Beim Parteitag in Birmingham heute will die Partei wieder in die Offensive kommen. Mareike Aden.
17: Sie sind stolz auf ihre frisch renovierte Markthalle hier in der englischen Stadt Wolverhampton in den westlichen Midlands. Hunderte Stände, die drinnen und draußen Fleischwaren, Schuluniformen oder Reinigungsmittel in Großpackungen verkaufen. Früher haben die Menschen in Wolverhampton vor allem die sozialdemokratische Labour-Partei gewählt. Bei den Lokalwahlen im Mai hatten die Rechtspopulisten von Reform UK hier Zuwächse. Leslie, eine Frau in ihren 60ern, verkauft Energy-Drinks und Müsli. Sie ist Reform-Anhängerin. Denn die würden die Wahrheit sagen, erzählt sie, seien direkt und verständlich. Während die Regierung nicht wisse, was sie tue, sie steht 100% hinter Reform-Parteichef Nigel Farage.
18: They speak the truth. They're plain talking. You can understand every word they say. The other government, they just make it up as they go along. Nigel Farage all the way.
17: Doch auch hier sorgen die Spendenskandale von Reform UK und Farage für Aufsehen und Skepsis. Farage hatte eine 5-Millionen-Pfund-Spende von einem britischen Kryptomilliardär, der in Thailand lebt, nicht deklariert, als er Parlamentarier wurde. Es ist nicht die einzige umstrittene Spende an die Partei. Anthea, die an ihrem Stand Kinderkleidung verkauft, fragt sich:
19: Who's gonna give me 5 million?
17: Wer gibt mir 5 Millionen? Er hat Geld bekommen und rückt nicht mit der Wahrheit raus. Er sagt, das war einfach ein Geschenk. Aber das ist doch totaler Mist. Erstmals seit mehr als einem Jahr führt Reform jetzt nicht mehr die landesweiten Umfragen an. Etwa 30 Kilometer entfernt in Birmingham will die Partei auf ihrem Parteitag wieder in die Offensive. Aber das ist gar nicht so einfach. Zwar kehrte Parteichef Farage diese Woche zurück ins Parlament, nachdem er sich erfolgreich einer Neuwahl gestellt hatte, die er als Referendum über seine Person inszenieren wollte. Aber damit gehen nun auch die Ermittlungen einer parlamentarischen Kommission wegen der 5 Millionen Pfund Spende weiter. In einem BBC-Interview vor dem Parteitag sagte Farage:
20: This was purely personal.
17: Das war eine persönliche Spende. Ich habe es ohne Bedingungen erhalten. Es war keine politische Spende. Es wurde nicht für eine Kampagne genutzt. Ich habe richtig gehandelt. Und wenn Sie mich für schuldig erklären, dann dafür, dass ich ein Formular nicht ausgefüllt habe. Ein weiteres Problem für Reform: der neue Labour-Premier Andy Burnham. Er hat einen guten Start hingelegt, wirkt nahbar und bringt Labour in den Umfragen wieder nach vorne. Vor allem, weil er linke Wähler zurückgewinnt, sagt die Londoner Journalistin Lucy Fisher von der Financial Times. Während das linke politische Spektrum sich wieder vereint, ist die rechte sehr zersplittert. Neben Reform und den Konservativen gibt es als dritte Partei Restore Britain. Und die stehen rechts außen. Auf dem Parteitag in Birmingham stellt Reform das 100-Tage-Programm im Falle eines Wahlsieges vor. Darunter strenge Migrationspolitik, Bürokratieabbau oder Kürzungen von Sozialleistungen. Aber ein Wahlsieg bei einer Parlamentswahl, die spätestens 2029 ansteht, ist für Reform derzeit wieder in die Ferne gerückt.
0: Aus London, Mareike Aden. 11.15 Uhr, Sie hören MDR aktuell mit unserer wichtigsten Meldung gerade, dass sich der parteiinterne Streit beim BSW in Thüringen zuspitzt. Nach Informationen von MDR und Deutscher Presseagentur wollen mindestens 9 weitere Mitglieder aus der Landtagsfraktion und möglicherweise auch aus der Partei austreten, darunter auch die 3 BSW-Minister Wolf, Kummer und Schütz. Weitere Meldungen mit Jean-Marc Kolkemes.
2: Die Auftragslage der deutschen Industrie hat sich im Juli weiter deutlich verbessert. Dem Statistischen Bundesamt zufolge legte sie im Vergleich zum Vormonat um 2,5% zu. Der Zuwachs gehe fast ausschließlich auf Aufträge für den sonstigen Fahrzeugbau zurück, zu dem Flugzeuge, Schiffe, Züge und Militärfahrzeuge gehören. In Atern wird das geplante Recyclingwerk für Batterien frühestens im 4. Quartal genehmigt. Das zuständige Landesamt erklärte, es seien zusätzliche Unterlagen zu Umwelt- und Baufragen eingereicht worden. Auf dem Gelände der früheren Kiffhäuser Hütte sollen Batterien aus Elektroautos wiederverwendet werden. Geplant sind 70 Arbeitsplätze. In Arnstadt werden erstmals 3 Projekte mit einem Bürgerbudget umgesetzt. Der Stadt zufolge soll unter anderem der Neideckturm farbig beleuchtet werden. Für jedes Projekt stünden 5.000 Euro bereit. Das Wetter. Heute mal Sonne, mal Wolken, von Norden her langsam ausbreitender Regen und Gewitter bei 22 bis 27 Grad. In der Nacht dann zum Teil Regen und Gewitter, im Verlauf von Nordwesten her Auflockerungen bei 15 bis 11 Grad und morgen heiter bis wolkig, einzelne Schauer oder Gewitter bei 19 bis 23 Grad und windig. MDR aktuell Verkehrsdienst. Die A4 Görlitz Richtung Dresden wird an der Abfahrt Niederseifersdorf mehrfach kurzzeitig wegen Bauarbeiten gesperrt. Vorsicht auf der A9 Richtung München zwischen Halle und Wiedemar. Hier liegen Metallteile und Müllsäcke auf der Fahrbahn. Die B2 Wittenberg-Bad Düben ist in Eisenhammer nach einem Unfall gesperrt und im Landkreis Görlitz zwischen Jenkendorf und Niesky steht ein defekter Schwertransport im Kurvenbereich. Geblitzt wird auf der A9 Richtung München zwischen Niemek und Kleinmarzehns und auf der A38 Richtung Göttingen in Höhe Merseburg Süd. Soweit der MDR Aktuell Verkehrsdienst, 11.17 Uhr.
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0: Wie sorgen Sie eigentlich fürs Alter vor? Packen Sie jeden Monat 50 Euro ins Sparschwein auf dem Kleiderschrank? Hoffen Sie auf das Erbe von Tante Erna? Oder gehört Ihnen vielleicht schon eine halbe Eigentumswohnung, für die Sie noch 20 Jahre lang den Kredit abstottern? Problem? Das Sparschwein verliert durch die Inflation an Wert. Die Tante lebt hoffentlich noch eine Weile. Und Betongold ist doch verdammt teuer. Deshalb landen viele am Ende bei ETFs. Der US-Investmentriese Vanguard hat da jetzt einen neuen Ansatz. In ein neuer Welt-ETF, der sage und schreibe mehr als 10.000 Aktien in einem einzigen Produkt bündelt und das zu extremen Kampfpreisen bei den Gebühren. Klingt doch nach dem perfekten Fundament für die Altersvorsorge. Wie sieht das Hermann Josef Tenhagen, Chefredakteur des Geldratgebers Finanztipp? Mit ihm sprach ich vor dieser Sendung.
21: Hallo.
0: Dieser neue ETF verspricht unter anderem, rund 99% des weltweiten Aktienmarktes abzudecken, von Apple bis hin zu ganz kleinen Firmen. Warum ist dieses Produkt aus Sicht von Sparern gerade für die langfristige Altersvorsorge so spannend?
21: Es ist spannend, weil es genau das macht, was die meiste Ruhe in so eine Aktienanlage hineinbringt, nämlich so marktbreit wie irgend möglich, also an so vielen Firmen wie so irgend möglich beteiligt zu sein. Und auf diese Art und Weise, wenn dann einzelne Firmen oder einzelne Länder mal schwächeln wirtschaftlich, davon weniger betroffen zu sein. Das ist die Kernidee und das wirklich Spannende daran ist, diese Kernidee kennt man ja schon länger. Das ist eigentlich die Idee eigentlich aller Fonds. Aber es war immer sehr schwierig und kostenmäßig sehr schwierig, sehr, sehr viele unterschiedliche Aktien und Länder anzubinden. Und dass die meinen, dass sie das jetzt mit über 10.000 Aktien können, ist schon eine Herausforderung.
0: Ein echtes Ausrufezeichen. Auch die Gesamtkostenquote. Der ETF kostet gerade einmal 0,07% Gebühren pro Jahr. Rechnen Sie damit, dass dieser Preiskampf den gesamten Markt für Welt-ETFs in Europa umkrempelt?
21: Das ist nicht ganz so wichtig. Also ob es nun 0,07% Kosten sind oder 0,09% Kosten, das wird man selbst auf 20 oder 30 Jahre kaum sehen. Aber der Unterschied ist ja, 0,07 ist ein Wort, weil vor 10 Jahren hatten wir standardmäßig Fonds, die angeboten wurden für den 20-fachen Preis. 1,4% Kosten im Jahr. Das ist ganz normal gewesen. Und dann hat man für vorneweg auch noch 5% Provision, die ist dann Ausgabeaufschlag bezahlt, um den Fonds kaufen zu können.
0: Verstehe. In dem Index nochmal mehr als 10.000 Unternehmen, klingt nach maximaler Sicherheit. Nun werden die Aktien dort aber nach ihrem Börsenwert gewichtet. Ändert sich denn durch die vielen kleinen Firmen am Ende spürbar was an der Rendite oder dominieren da dann am Ende doch die bekannten Tech-Giganten aus den USA?
21: Die Tech-Giganten werden auch da ein Stück weit dominieren, weil die bringen die Rendite. Aber das Schöne an so einem Indexfonds ist ja, wenn die nicht die Rendite bringen und nur andere neue Firmen aus welchem Land auch immer das Wachstum ausmachen, die Größe, also Rendite einbringen, dann passiert das dann automatisch in meinem Fonds. Ich muss mich da nicht drum kümmern. Man kann das ganz schön sehen, der traditionelle Index ist ja der MSCI World. Und wenn man sich das über 20 oder 30 Jahre anschaut, dann sind da einmal irgendwelche Tech-Firmen damals schon, Apple und Microsoft waren früh mal vorne, dann sind zwischendurch Ölfirmen vorne gewesen. Diese Veränderungen, was wird am Aktienmarkt wertvoll, das spiegelt sich automatisch in dem Fonds. Und ich muss mich da als Anlegerin oder Anleger nicht drum kümmern.
0: MSCI World haben Sie angesprochen, ein Welt-ETF, den viele Hörerinnen und Hörer möglicherweise in ihrem Depot haben. Sollte ich diese oder auch andere Bestände jetzt hektisch verkaufen und unbedingt in den neuen Vanguard-ETF wechseln?
21: Nee, auf keinen Fall hektisch verkaufen. Einfach behalten, weil wenn man jetzt verkauft und dann wieder investiert, dann müsste man ja jetzt zwischendrin Steuern bezahlen. Das Geld würde fehlen, um sich weiter zu vermehren für zum Beispiel die Altersvorsorge. Also die einfache Strategie ist, wenn man von diesem neuen Produkt überzeugt ist, dann stellt man halt den Sparplan um und macht künftig den Sparplan auf das neue Produkt und lässt das alte Produkt stehen.
0: Zum Abschluss unseres Gesprächs, Herr Tenhagen, klare Kaufempfehlung für den neuen Welt-ETF Vanguard?
21: Ich bin da immer noch abwartend. Also auch so ein Indexfonds, der soll erstmal ein Jahr oder zwei funktioniert haben. Teil 1, das gucke ich mir gerne mal an. Und zweitens habe ich auch gerne, dass tatsächlich ein bisschen gewachsen ist. Der ist jetzt noch was klein, weil die Frage, ob die den zumachen, sondern ob die den mit irgendwas zusammenlegen nachher. Und dann habe ich nachher so ein Wiggle. Das gibt es hin und wieder. Hatten wir im letzten Jahr mit der Fondsgesellschaft Amundi die Fonds nach Irland umgezogen und zusammengelegt habe. Da ist nichts bei passiert. Nur weil man nach Irland umgezogen ist, musste dann der Anleger in Deutschland beim deutschen Finanzamt plötzlich diesen Umzug versteuern. Ist doof.
0: Ist doof, sagt Hermann Josef Tenhagen, der Chefredakteur des Geldratgebers Finanztipp hier bei MDR Aktuell. Vielen Dank.
21: Gerne.
0: 11.22 Uhr. In Nepal konnten rund 1,5 Wochen nach der katastrophalen Sturzflut 2 Arbeiter jetzt lebend aus einem Tunnel gerettet werden. Noch immer sollen hunderte Arbeiter an dem Tunnelsystem eines Wasserkraftwerkes verschüttet sein. Lena Bodewein.
1: Die nepalesische Armee berichtet von 2 Menschen, die sie befreit hat. Sie hat Videos veröffentlicht, die zeigen, wie ein schlammbedeckter Arbeiter auf Schultern ins Freie getragen und dann versorgt wird. Per Helikopter wird er in die Hauptstadt Kathmandu ins Krankenhaus gebracht. Laut offiziellen Stellen Nepals besteht die Hoffnung, noch weitere Überlebende in den verschütteten Tunnelnetzwerken zu finden. Die Sturzflut hatte am vergangenen Mittwoch Massen aus Schlamm, Fels, Eis, Geröll und Wasser den Fluss Trishuli entlang strömen lassen. Ganze Ortschaften, Straßen und Brücken wurden zerstört. Mehr als 1250 Menschen sind gestorben. 4200 weitere werden noch vermisst. Bei einigen besteht noch die Hoffnung, dass sie sich in abgeschnittenen Bergregionen in Sicherheit bringen, aber bis jetzt noch keinen Kontakt aufnehmen konnten. Da zahlreiche Leichen teilweise 100 Kilometer flussabwärts mitgerissen wurden, ist die Suche und Identifikation der Opfer schwierig. Nepal benötigt internationale Hilfe für den Wiederaufbau der zerstörten Infrastruktur. Der Schaden belaufe sich auf 2,5 Milliarden Dollar, so der Chef der Katastrophenschutzbehörde des Landes. Der Tourismus und die Produktion von Strom aus Wasserkraft sind besonders stark getroffen.
0: Lena Bodewein. Beim Filmfest in Venedig kann man nicht nur auf dem roten Teppich den Stars nahe kommen, auch bei sogenannten Masterclasses. Die eigentliche Zielgruppe, Studierende und junge Filmschaffende, die von den Großen ihres Fachs lernen wollen. Zum Beispiel von George Clooney, der gerade für sein Lebenswerk geehrt wurde. Lisa Weiß hat seine Masterclass besucht.
3: Die Schlange vor der Matchpoint Arena auf dem Lido wirkt endlos. Viele Studierende sind dabei, aber auch Hochschulprofessorinnen oder Filmkritiker. Sie alle wollen in die Masterclass von George Clooney, wollen hören, was einer der ganz Großen im Filmbusiness zu erzählen hat, welche Tipps er geben kann. Viele stehen schon seit 2 Stunden an, nur die ersten 300 Menschen in der Schlange dürfen rein. Unter denen, die es am Ende schaffen, sind auch Philosophiestudentin Alice aus Mailand und Filmstudent Zorachio aus Paris. Ihre Erwartung an die Masterclass? Mehr über Clooney erfahren. Wie er seine Filme dreht zum Beispiel. Schauspieler müssen das manchmal ganz schön schlau anstellen. Im gleichen Raum mit einer so wichtigen Persönlichkeit wie George Clooney sein und mit ihm in Verbindung treten, wenn auch auf Distanz. Auch wenn man nicht so genau weiß, was jetzt passieren wird, löst das viele Emotionen bei dir aus. Dann kommt Clooney auf die Bühne, spricht mit den Studierenden und Filmschaffenden über sein Leben, sein Aufwachsen als liberaler Mensch in Kentucky, über seine früheren Nebenjobs als Damenschuhverkäufer oder Versicherungsvertreter, über Rückschläge, gescheiterte Filme und immer wieder darüber, dass man trotz allem seine Träume verfolgen sollte. Verfolg sie. Du willst nicht in meinem Alter aufwachen mit 65 und dir sagen, ich hab's nie versucht. Das ist alles. Du musst es probieren. Vielleicht klappt es nicht. Es gehört viel Glück dazu. Vieles, das nichts mit deinem Talent zu tun hat, mit deinen Kenntnissen. Einfach nur Glück. Trotzdem, du wirst später in deinem Leben wirklich wütend auf dich selbst sein, wenn du es nicht probierst. Clooney spricht auch über Demokratie, über Redefreiheit oder darüber, wie wichtig es ist, Mächtige herauszufordern und darüber, wie es ist, das Ziel von Hass-Tweets des US-Präsidenten Donald Trump zu sein. Das ist okay, ich kann damit umgehen. Ich meine, ich würde mich so schämen, wenn ich am Ende meines Lebens wäre und in der ganzen Zeit nicht mal ein paar Leute angepisst hätte. Die Teilnehmerinnen und Teilnehmer stellen auch Fragen. Was einen guten Schauspieler ausmacht zum Beispiel oder wie Clooney seine Rollen auswählt. Und dann meldet sich fast als Letzte die junge Filmschaffende Wissem und nimmt ihren ganzen Mut zusammen. Sie haben vorher über junge Menschen gesprochen und dass wir nicht nur auf eine Chance und aufs Glück warten sollen, sondern unser Glück selbst in die Hand nehmen sollen. Ich bin gerade letzte Woche mit meinem 5-jährigen Filmstudium fertig geworden und ich frage mich, wen ich in Ihrem Team kontaktieren kann, um in Hollywood zu arbeiten. George Clooney grinst und verspricht Unterstützung. Er werde ab dem kommenden Jahr mit seinem Geschäftspartner Grant Tasloff eine TV-Serie drehen. Auch in Venedig sagt er, wenn sie da Zeit hätte, ließe sich was machen. Wissem sagt zu und strahlt nach der Masterclass übers ganze Gesicht. Ich bin glücklich und mache mir weniger Sorgen um meine Zukunft. Denn wie er auch gesagt hat, in der Filmindustrie hast du nichts zu verlieren. Du hast den Job noch nicht, also probiere es einfach mal. Und Philosophiestudentin Alice aus Mailand und Filmstudent Zorachio aus Paris? Haben sich Ihre Hoffnungen an die Masterclass auch erfüllt? Es war sehr schön, noch schöner als erwartet. Er als Person hat extrem viel zu erzählen. Ich fand gut, dass er gesagt hat, dass wir jung sind und Fehler machen können, dass wir noch Zeit haben. Und es ist auch toll, George Clooney zu sehen.
0: Aus Venedig war das Lisa Weiß. Die Band des Moderators der Monday Music Club spielt heute Abend im legendären Krug zum Grünen Kranze im schönen Halle an der Saale, Diana Weise. Können wir gefahrenlos draußen spielen oder ist es doch drin besser?
8: Also in Halle würde ich reingehen und das nicht draußen aufbauen, denn wir haben es nicht nur mit Regen am Abend zu tun, sondern auch mit Sturm und diese Schauer, die am Nachmittag schon so langsam sich in Sachsen-Anhalt ausbreiten, die werden am Abend auch immer kräftiger, dann von Norden her auch nach Thüringen und Sachsen ziehen. Und wenn dann eben auch noch Sturm dazukommt und auch Gewitter sind dann am Abend mit im Spiel, muss das jetzt nicht unbedingt gut ausgehen, wenn wir da draußen in Nähe von Bäumen unterwegs sind oder eben Sachen, die rumfliegen können. Am Nachmittag ist es noch in Thüringen und Sachsen recht freundlich, am Anfang auch in Sachsen-Anhalt und warm mit 23 bis 28 Grad.
0: Wie entwickelt sich das Ganze am Wochenende?
8: Wer morgen Abend draußen was vorhat, der hat es da besser, denn da sind nur wenige und eher schwache Schauer oder vielleicht mal ein Gewitter in Sachsen-Anhalt unterwegs, sonst ist es trocken, wird langsam freundlicher, aber es ist auch ein bisschen frischer mit 19 bis 23 Grad. Auch am Sonntag gibt es ähnliche Temperaturen, aber dann mehr Sonnenschein.
0: Diana Weiser, ich danke dir. Schauen wir auf die Themen nach 11.30 Uhr. Unter anderem geht es um Giorgia Meloni, die durchhält. Seit knapp 4 Jahren regiert die italienische Ministerpräsidentin. Das gab es so in Italien noch nicht seit 1945.
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2: Um 11.30 Uhr mit Jean-Marc Heukemes. In Thüringen treten 10 weitere BSW-Abgeordnete aus der Partei aus. BSW-Landeschefin Katja Wolf und Fraktionschefin Sigrid Hupach teilten mit, darunter seien alle 3 Thüringer BSW-Minister. Die Fraktion bestehe vorerst weiter. Wolf sagte, auch der geschäftsführende Vorstand und nahezu der gesamte BSW-Landesvorstand verließen die Partei. Die Parteichefin versicherte, man stehe weiter zum Koalitionsvertrag mit CDU und SPD. In Thüringen werde Stabilität gebraucht. Man sei nicht gewählt für Abwehrkämpfe oder Flirts mit Rechtsradikalen. Der für Sonntag geplante BSW-Sonderparteitag wurde abgesagt. Sachsen sieht in dem angekündigten Sparpaket bei VW Chancen, den Standort Zwickau zu erhalten. Ministerpräsident Michael Kretschmer sagte, man werde mit Effizienz und Leistungsbereitschaft zeigen, dass Autoproduktion in Deutschland möglich sei. Wirtschaftsminister Dirk Panther sagte, Sachsen werde darauf drängen, dass Zwickau Modelle erhalte, die VW derzeit in China produziere. Der VW-Aufsichtsrat hatte gestern Abend einstimmig den Sanierungsplan des Konzernvorstands gebilligt. Danach sollen weitere 50.000 Stellen gestrichen werden. Nach einem Hackerangriff auf das Datennetz der Berliner Verwaltung läuft heute ein Ultimatum der Cyberkriminellen ab. Die Hacker waren bei ihrer Attacke in großem Stil an Daten und Dokumente gelangt, darunter auch personenbezogene Daten von Landesbeschäftigten und Bürgern. Nach Angaben der Staatskanzlei fordern die Hacker ein Lösegeld von 30 Bitcoins. Das sind rund 2 Millionen Euro. Berlins regierender Bürgermeister Kai Wegner hatte erklärt, das Land lasse sich nicht erpressen. In Deutschland wünschen sich rund 5,3 Millionen Menschen eine andere Arbeitszeit. Das hat das Statistische Bundesamt auf Grundlage des Mikrozensus 2025 bekannt gegeben. Demnach würden 3,8 Millionen Beschäftigte gern beruflich kürzer treten. 1,5 Millionen wünschen sich mehr Arbeitszeit. Ihre Arbeitszeit reduzieren wollen vor allem Beschäftigte, die wöchentlich mehr als 40 Stunden arbeiten. An den Folgen des Felssturzes von Bondo im Jahr 2017 tragen die Schweizer

0: Erfurt bedeckt 22, Gardelegen bedeckt 22, Hoyerswerda wolkig 22, Magdeburg stark bewölkt 24, Neuhaus bedeckt 16 Grad, Oschatz wolkig 23, Plauen stark bewölkt 22, Wernigerode wolkig 22 und Lutherstadt-Wittenberg 22 Grad. Heute mal Sonne, mal Wolken, von Norden her langsam ausbreitender Regen und Gewitter bei 22 bis 27 Grad. In der Nacht zum Teil Regen und Gewitter, im Verlauf dann von Nordwesten her Auflockerungen bei 15 bis 11 Grad. Morgen heiter bis wolkig, einzelne Schauer oder Gewitter bei 19 bis 23 Grad und windig. Und am Sonntag heiter bis wolkig, trocken und mäßig warm. MDR Aktuell Verkehrsdienst. Vorsicht auf der A2 Richtung Hannover zwischen Kreuz Wolfsburg, Königs Luther und Braunschweig Ost liegen Fahrzeugteile auf der Fahrbahn. Die A4 Görlitz Richtung Dresden wird an der Abfahrt Niederseifersdorf mehrfach kurzzeitig wegen Bauarbeiten gesperrt. Die B2 Wittenberg Bad Düben ist in Eisenhammer nach einem Unfall gesperrt. B285 Richtung Mellrichstadt. Vorsicht, zwischen Reichenhausen und Melpers sind Bäume auf die Straße gestürzt. Und geblitzt wird auf der A9 Richtung München zwischen Niemeck und Kleinmarzehns und auf der A38 Richtung Göttingen in Höhe Merseburg Süd. Soweit der MDR Aktuell Verkehrsdienst, 11.34 Uhr.
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2: Bis 12 noch mit Peter Hartlapp im Studio. Hallo. Sachsens Wirtschaftsminister Panther will schnellstmöglich mit der Leitung des VW-Werks in Zwickau und den Beschäftigten dort über die Zukunft des Standortes sprechen. Der SPD-Politiker kehrt dafür nach eigenen Angaben vorzeitig von seiner Wirtschaftsreise aus Vietnam zurück. Grund ist der Beschluss des VW-Aufsichtsrates zu Sparmaßnahmen für den Konzern. Es steht weiter im Raum, dass VW ab 2031 keine Autos mehr in Zwickau produzieren will. Bis Mitte kommenden Jahres soll stattdessen nach alternativen Verwendungsmöglichkeiten für das Werk gesucht werden. Dazu sagte Panther Folgendes.
3: Der gestrige Beschluss des Aufsichtsrats von VW gibt weiterhin die Chance, dass das Werk in Mosel eine Zukunft nach 2031 hat. Wir werden jetzt alles daran setzen, dass das effizienteste deutsche Werk erhalten bleibt und die Arbeitsplätze in Zwickau gesichert werden. Die Zwickauer VW-Kolleginnen und Kollegen arbeiten ja mit Hochdruck daran, die Kostenziele weiter zu erreichen. Die wirtschaftlichen Fakten und die Qualität der Kolleginnen und Kollegen sprechen da für sich. Mosel ist das effizienteste Werk in Deutschland. Sämtliche Zahlen sprechen für den Erhalt und für eine bessere Auslastung der Produktion. Fakt ist, der VW-Vorstand muss jetzt eine wirtschaftlich tragfähige Alternative für die deutschen Standorte und damit auch eine Lösung für Zwickau vornehmen. Und dazu gehört meiner Meinung nach auch die Produktion von wettbewerbsfähigen, aber noch nicht in Deutschland verfügbaren Modellen von VW aus China intensiv zu prüfen. Dazu braucht es jetzt auch offiziell den Auftrag aus Wolfsburg.
2: Das sagt Sachsens Wirtschaftsminister Dirk Panther zu den Sparplänen von Volkswagen. Wer in Italien Regierungschef wird, sollte es sich an seinem Schreibtisch besser nicht zu gemütlich machen. Die politische Halbwertszeit in der Staatsspitze ist in diesem Land doch oft eher überschaubar. Umso bemerkenswerter deshalb der Rekord, den Giorgia Meloni heute aufstellt. Seit 1412 Tagen ist sie im Amt und damit länger als jeder andere italienische Regierungschef seit Ende des Zweiten Weltkriegs. Darauf hatten bei ihrem Amtsantritt wohl nicht so viele gewettet. Anna Giordano.
4: Als Giorgia Meloni am 22. Oktober 2022 die Treppen des Palazzo Chigi, also des Regierungssitzes, hinaufsteigt, geben ihr viele Kommentatoren kein volles Ja. Gleichzeitig treibt ganz Europa die Frage um, wie sich die postfaschistischen Wurzeln ihrer Partei Fratelli d'Italia auf ihre Regierungsarbeit auswirken würde. Befürchtet wurde unter anderem ein Konfrontationskurs mit Brüssel, vielleicht sogar der Ausstieg aus dem Euro. Stattdessen trat Meloni von Beginn an überraschend moderat auf. Kurz vor dem ersten EU-Gipfel ihrer Regierungszeit im Dezember 2022 sagte sie: Es ist kein Zufall, dass meine erste Auslandsreise als Ministerpräsidentin zu den EU-Institutionen geführt hat. Es war eine Entscheidung, die aus der Überzeugung kommt, dass Italien eine wichtige Rolle in der EU spielen kann. Im Sinne der EU, aber immer mit Blick auf die eigenen nationalen Interessen. Es ist dieser pragmatische, realpolitische Kurs, den Beobachter wie der römische Außenpolitik-Experte Riccardo Alcaro dafür verantwortlich machen, dass Meloni zumindest für italienische Verhältnisse bemerkenswert stabil

0: Zustimmungswerte genießt.
1: Dieser Realismus hat ihr direkt geholfen, auf internationaler Ebene glaubwürdig zu sein, sich einen Namen zu machen. Und er war auch wichtig für ihren Erfolg, für die Zustimmung bei den eher gemäßigten Wählern, die erst nach ihrem Regierungsantritt für sie waren. Doch das, was die einen Realpolitik nennen, sehen andere als gefährliche Drahtseilakte. Meloni balanciert an mehreren Fronten gleichzeitig, sei es innerhalb ihrer rechten Regierungskoalition, wo es regelmäßig zwischen der rechtspopulistischen Lega von Matteo Salvini und der konservativen Forza Italia zu Konflikten kommt, oder im mittlerweile wackeligen Verhältnis zu den USA. Die italienische Fernsehjournalistin Alessandra Sardoni meint, Meloni ist keine überzeugte Europäerin geworden. Sie taktiert ständig zwischen Trump und Europa. Zu Beginn dachte sie, das gute Verhältnis zu US-Präsident Biden und die Anerkennung aus den USA könnten das ersetzen, was ihr von den europäischen Regierungen verwehrt blieb. Also setzte sie alles darauf. Dann verstand sie, dass sie die EU-Chefs doch brauchte und passte ihre Strategie an. Alessandra Sardoni nennt Meloni eine Opportunistin, die ihre Möglichkeiten für den Machterhalt zu nutzen wisse. Dafür spreche innenpolitisch auch die Tatsache, dass sie 40% aller neuen Gesetze per Eildekret am Kabinettstisch erlassen habe und damit faktisch die Opposition ausgehebelt habe. Doch nicht alles sei für die Regierungschefin glatt gelaufen. In der Migrationspolitik habe sie große Rückschläge erlitten. Der Plan, Rückführungen per Schnellverfahren in Asylzentren in Albanien durchzuführen, sei zumindest vorerst nicht aufgegangen. Auch bei der Justizreform, die sie per Referendum im März durchbringen wollte, scheiterte sie und musste sich die Niederlage eingestehen. Die Bürger haben entschieden und wir akzeptieren diese Entscheidung. Solche Niederlagen halten Giorgia Meloni jedoch nicht davon ab, die Stabilität ihrer Regierung zu zelebrieren, unter anderem mit einer Feier in der süditalienischen Stadt Bari und einer 29-seitigen Bilanzbroschüre, die den Titel trägt: Die stabilste Regierung, das stärkste Italien, 4 Jahre Einsatz für die Nation. Italienischen Zeitungen zufolge ist die Zeremonie inoffiziell auch der Auftakt des Wahlkampfes für die Parlamentswahlen im kommenden Jahr. Ob Meloni da wieder so gut abschneidet wie 2022, ist offen. Denn am rechten Rand droht ihr neue Konkurrenz, der Ex-General Roberto Vannacci mit seiner relativ neuen Partei Futuro Nazionale könnte genau jene Wähler ansprechen, denen Melonis Regierungskurs zu gemäßigt ist.
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3: Mit Jan Günther. Der zweite Spieltag der Fußball-Bundesliga. Er startet heute Abend mit der Partie Stuttgart gegen Köln. RB Leipzig ist morgen Nachmittag gefordert auswärts bei Werder Bremen. Das Transferfenster, es ist in der Bundesliga ja inzwischen geschlossen. RB-Geschäftsführer Marcel Schäfer hatte zusammen mit seinem Kaderplanungsteam wieder einen sehr arbeitsreichen Sommer. Philipp Weißkirch.
4: Kein Wechsel bei RB Leipzig ohne ihn. Ohne Marcel Schäfer.
5: Ja, macht Spaß, ist interessant, ist eine Herausforderung, aber ich glaube, wir sind dann auch alle froh, wenn es dann irgendwann mal vorbei ist.
4: Zum einen mehr als 10 Abgänge, zum anderen mehrere feste Neuverpflichtungen und Laien.
5: Ich glaube, dass wir sehr gute Spieler jetzt dazu geholt haben, wo wir gut gewappnet sind für die Dreifachbelastung.
4: Der Geschäftsführer Sport von RB Leipzig gibt ein paar Einblicke in seinen Job. In einem digitalen Pressegespräch erzählt Schäfer zum Beispiel vom Wechsel von Mittelstürmer Mark Yu vom FC Chelsea nach Leipzig.
5: Mark habe ich erst mal vor 2 Jahren gesprochen.
4: Ein junger, entwicklungsfähiger Spieler, der zur RB-DNA passt. Um ihn jetzt zu bekommen, hat es nicht nur 15 Millionen Euro gebraucht, sondern eben auch Geduld und Beharrlichkeit.
5: Ich bin ehrlich, wir haben es vor 2 Jahren versucht, wir haben es letztes Jahr versucht und ich habe gesagt, okay, wir probieren es jetzt noch einmal und wenn es dann nicht klappt, dann streichen wir den für immer von der Liste. Hat er nochmal Glück gehabt.
4: Jetzt muss Guiou nur noch einschlagen und den Durchbruch schaffen. Sein Vertrag läuft bis 2031.
6: Wir sind sehr zufrieden mit Marcel, mit der kompletten Kader.
4: Lob also von Trainer Martin De Michelis für die Arbeit von Schäfer. Der hat auch Christopher Nkunku von Milan zurück an den Kotterweg gelotst.
5: Also der Transfer wäre ohne die Standhaftigkeit von Christo und seine Klarheit, nur nach Leipzig zu wollen, wäre der nicht zustande gekommen. Weil auch da, muss man sagen, waren 2 Premier League Clubs wirklich bereit, an die Grenzen zu gehen, wo wir sicherlich keine Chance gehabt hätten.
4: Ja, Schäfer meint die finanziellen Grenzen. Die englische Liga hat in diesem Sommer rund 4 Milliarden Euro für neues Personal rausgeblasen. Rekord.
5: Da hat ein Aufsteiger über 200 Millionen ausgegeben. Das ist ja für keinen Bundesliga-Club auch nur annähernd irgendwie machbar. Wenn ein Spieler halt nach wirtschaftlichen Gesichtspunkten entscheidet, was man ja respektieren muss, jeder hat da andere Faktoren in seiner Entscheidungsfindung, da ziehen wir einfach den Kürzeren.
4: Tja, und so muss Marcel Schäfer auch in Zukunft mit anderen Argumenten punkten. Kaderplanung, sagt er, sei ein Prozess. Das Transferfenster ist zwar jetzt zu, aber mit dem Scouting geht's natürlich immer weiter. Der nächste Sommer kommt ja bestimmt. Und auf Schäfers Liste stehen 15 bis 20 Spieler pro Position.
5: Und ich würde sagen, im Frühjahr sind es dann nur noch 4 bis 6, mit denen wir uns intensiv beschäftigen, weil wir die sportliche Entwicklung verfolgt haben, weil wir überzeugt davon sind, dass sie uns sportlich weiterhelfen können und weil wir denken, dass das wirtschaftlich in unserem Rahmen ist.
4: All das hat Marcel Schäfer im Blick. Denn kein Wechsel bei RB Leipzig ohne ihn.
3: An diesem Wochenende wird in der Fußball-Regionalliga Nordost nicht gespielt. Der Grund: Es steht die zweite Runde des Landespokals in Sachsen und Thüringen an. Infos dazu von Sven Herold.
0: Zahlreiche Außenseiter hoffen auf Überraschungen und eine große Kulisse, während die Regionalligisten ihre Pokalaufgaben lösen müssen. Im Einsatz sind Erfurt, Chemnitz, Chemie Leipzig, Aue, Zwickau, Jena und Lok Leipzig. Sport im Osten berichtet von allen Partien mit Regionalliga-Beteiligung im Live-Ticker. Den Auftakt machen am Freitag Rot-Weiß Erfurt und der Chemnitzer FC. Erfurt trifft mit Siebtligist Grün-Weiß Simmerode auf einen Gegner, der sich im Sommer prominent verstärkt und schon einen Thüringen-Ligisten aus dem Pokal geworfen hat. Chemnitz reist als Regionalliga-Zweiter zum noch sieglosen Dresdner SC aus der 6. Liga. Am Samstag sind Chemie Leipzig beim 8-Ligisten SV Neudorf und Erzgebirge Aue beim 7-Ligisten VfB Weißwasser gefordert. Beide Favoriten wollen sich gegen die unterklassige Konkurrenz keine Blöße geben, auch mit Blick auf vergangene Pokalüberraschungen. Am Sonntag folgen die Duelle des FSV Zwickau beim 7-Ligisten Heidenauer SV und von Carl Zeiss Jena bei Landesklassevertreter SC 1903 Weimar. Besonders im Fokus steht zudem Lok Leipzig. Der Regionalligameister gastiert beim Oberligisten VfB Auerbach. Nach 2 Niederlagen in Folge gegen Chemnitz und Aue ist die Loksche unter Druck, während Auerbach mit 2 Siegen ohne Gegentor selbstbewusst ins Bonus-Pokalspiel geht.
7: Sven Herold beschließt den Sport. Um 11.45 Uhr, Sie hören MDR aktuell. Mit unserer wichtigsten Meldung, dass in Thüringen 10 weitere BSW-Abgeordnete aus der Partei austreten. BSW-Landeschefin Katja Wolf und Fraktionschefin Sigrid Hupacht halten mit, darunter seien alle 3 Thüringer BSW-Minister. Die Fraktion bestehe vorerst weiter. Weitere Meldungen mit Jean-Marc Holkemis.
8: In der US-Hauptstadt Washington beginnt der Bau eines Triumphbogens von Präsident Donald Trump. Das teilte das Innenministerium mit. Das Bauwerk soll 76 Meter hoch werden, fast 3-mal so hoch wie das Brandenburger Tor in Berlin. Trump hatte erklärt, es solle der größte und schönste Triumphbogen der Welt werden. In Gotha startet heute die Ausstellung Rembrandt 1632, Entstehung einer Marke. Die Schau im Herzoglichen Museum stellt ein prägendes Jahr des niederländischen Künstlers in den Fokus. 1632 wechselte er von Leiden in eine neue Werkstatt nach Amsterdam und begann dort mit seinem Vornamen Rembrandt zu signieren. Das Theater Erfurt startet heute unter dem Motto Verwandlungen in die neue Spielzeit. Intendant Christian Ilgen sagte dem MDR, der Titel solle zeigen, wie sehr sich Dinge im Leben und auf der Bühne veränderten. Geplant sind 8 Premieren sowie 3 weitere auf der Studiobühne. Das Wetter am Nachmittag. Teilweise Sonne und zunehmend Wolken, von Nordwesten her Regen und am Abend auch kräftige Gewitter. 23 bis 28 Grad und zunehmend stürmisch. In der Nacht ein abziehender, gewittriger Regen, von Nordwesten her Auflockerungen bei 15 bis 10 Grad. Morgen locker bewölkt mit Aufheiterungen, einzelne Schauer oder auch Gewitter möglich. 19 bis 23 Grad und windig. MDR aktuell Verkehrsdienst, A2. A4 in dem Fall ist richtig, Frankfurt Richtung Dresden. Zwischen Weimar und Apolder 2 Kilometer Stau an einer Baustelle, brauchen Sie 10 Minuten länger. A72 Richtung Leipzig am Kreuz Chemnitz in der Überfahrt zur A4 Richtung Dresden. Hier gibt es Behinderungen nach einem Unfall. Die B2 Wittenberg bei Düben ist in Eisenhammer nach einem Unfall gesperrt. B285 Richtung Mellrichstadt, Vorsicht zwischen Reichenhausen und Mellpass, hier sind Bäume auf die Straße gestürzt. Geblitzt wird auf der A9 Richtung München zwischen Niemeck und Kleinmarzehnt und auf der A38 Richtung Göttingen in Höhe Merseburg Süd. Soweit der MDR aktuell Verkehrsdienst, 11.48 Uhr.
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7: Jeden Schritt zählen, den Schlaf optimieren, Supplements nehmen. Der Boom um Longevity verspricht ein längeres und gesünderes Leben. Auch die Forschung macht rasante Fortschritte. Doch was bedeutet ein längeres Leben für Gesellschaft, Familie und Gesundheitssystem? Und wie lange wollen wir überhaupt leben? Darüber haben sich gestern Hörer mit Experten ausgetauscht, in der ARD-Sendung Mitreden Deutschland diskutiert. Hans-Niklas Gerbroth fasst zusammen.
9: Richtig alt werden und dabei so gesund wie möglich bleiben, das wollen auch die meisten Anrufer und erzählen, was sie alles dafür tun.
10: Ich mache Liegestütze und die seitlichen Unterarmstützen.
11: Ich gehe gern wandern, also sehr häufig.
12: Eine Stunde in der Früh Gymnastik machen, eine gute, dass ich halt fit bin, so dass mir halt gut geht.
13: Ich gehe halt jeden Tag ins Eisbad und mache jeden Tag Atemtechniken.
9: Allerdings bleiben auch viele skeptisch beim Longevity-Versprechen vom immer längerem und immer gesünderem Leben. So auch Anruferin Angelika Linzmeier.
14: Ich will keine 100 Jahre alt werden, denn es stirbt ja fast niemand gesund. Das Alter geht schon mit gewissen Einschränkungen einher.
9: Aber wie man altert, hat man zu einem großen Teil in der eigenen Hand. Das sagt Tim Schreder. Er hat ein Buch über Longevity geschrieben und mehrere Dokumentationen dazu gedreht. Genetisch vorbestimmt sei unser Leben, laut aktuellsten Studien, nur zu 50%. Die anderen 50% seien durch Lebensstil beeinflussbar.
15: Es ist viel mehr der Lebensstil, als wir denken. Also wenn ich mich so erinnere, noch vor einigen Jahren oder auch so noch, als ich groß geworden bin, war eher noch so das Ding, das ist quasi vorherbestimmt, wie alt wir sind und wie alt wir werden und wie lange wir gesund bleiben. Und da muss man sagen, merkt man doch, wir haben viel mehr in der Hand, als wir denken.
9: Und das könne man sogar in Zahlen greifbar machen, sagt der Autor. Rauchen koste einen im Schnitt 13 bis 20 Lebensjahre, während man durch die richtige Mischung aus Kraft- und Ausdauersport 6 bis 10 Jahre dazugewinnen könne. Gerade den positiven Einfluss von Kraftsport auf die Langlebigkeit betont auch die Fachärztin für Innere Medizin und Longevity-Expertin Andrea Gartenbach.
16: Kraftsport ist extrem wichtig und es ist egal, in welchem Alter wir anfangen. Besser, bevor wir 40 werden, aber es ist wirklich egal, ob wir 60, 70, 80 sind. Kraftsport und Bewegung ist in jedem Alter einfach das Nonplusultra.
9: Sport, gesunde Ernährung, zwischen 7 und 8 Stunden Schlaf und ein gutes soziales Umfeld, das seien die entscheidenden lebensverlängernden Maßnahmen. Drumherum ist inzwischen allerdings auch ein riesiges Geschäft gewachsen. Aus Fitnessarmbanduhren, Schlafmasken, Nahrungsergänzungsmitteln und teuren Behandlungen, merkt auch Hörerin Linzmeier nochmal an.
14: Kliniken in der Schweiz, wo man also viel versucht, oder Nahrungsergänzungsmittel und Proteine, das klingt mehr nach Longevity Industry.
9: Dass eine ganze Industrie entstanden ist, räumt auch die Fachärztin ein, betont aber, dass das nicht nur negativ sei.
16: Das ist gut, dass Longevity so ein Markt ist, weil dadurch fließt auch viel Geld in die Forschung. Das darf man auch nicht vergessen.
9: Die Erkenntnisse könne man dann nutzen, um noch länger, noch gesünder zu leben. Aber will man das eigentlich oder geht zwischen Sport und gesundem Essen irgendwann die Lebensfreude verloren? Das fragen sich viele in den YouTube-Kommentaren. Die Antworten von Ärztin Gartenbach und Autor Schreder sind eindeutig.
16: Das Wichtigste ist, dass man Freude hat an dem, was man tut, und man kann wirklich an einem gesunden Leben sehr viel Freude haben.
15: Nur weil ein Leben gesund und lang ist, muss es nicht schlecht sein. Also mein Leben ist wahrscheinlich gesünder und gleichzeitig glücklicher geworden.
9: Langlebigkeit ist nicht gleich langweilig, so das Fazit.
7: Das nächste Mal mit Reden Deutschland diskutiert am kommenden Montag. Thema ist dann der Ausgang der Landtagswahl in Sachsen-Anhalt. Leipzig-Grünau feiert in diesem Jahr 50. Geburtstag und eine der zentralen Anlaufstellen im Stadtteil, das Einkaufszentrum Allee Center, feiert ebenfalls Geburtstag. Vor 30 Jahren entstand die überdachte Shopping Mall. Bis zum Wochenende wird das gefeiert, Caroline Fröhlich.
17: Der Platz unter dem großen Kuppeldach ist mit Bänken, Bäumen und Blütenbögen geschmückt. Im Zentrum des Rondells steht eine Bühne, wo in wenigen Minuten ein Unterhaltungskünstler musizieren wird. Es ist kurz nach 10 Uhr morgens. Ein älterer Herr wartet gespannt auf die Feierlichkeiten zu 30 Jahren Allee Center.
18: Ich habe mich damals sehr gefreut, als das entstanden ist. So etwas kannte man ja noch gar nicht. Es war gigantisch.
17: Und nicht nur das, es war immer etwas los, erzählt Brigitte Bachmann.
19: Das war genial. Da gab es zum Beispiel Gospelabende. Es gab ganz viel Veranstaltungen für die Kitas im Umfeld.
17: Auch Andrea Oberländer kann sich gut an die Anfänge des Centers erinnern. Verkauft sie doch seitdem im Allee-Center Bücher.
20: Es gab ein Reformhaus, zwei Sportläden, zwei Parfümerien, Töpfe, Geschirr. In jeder Mittagspause habe ich hier mein Geld gelassen. Über die Jahre hat sich das gewandelt. Immer mehr Geschäfte sind gegangen. Über die Zeit der Pandemie hat sich leider auch noch mal ganz viel zum Schlechten gewandt. Viele Läden haben das nicht überlebt.
17: Jörg Haringert, der oberste Center-Manager, macht kein Geheimnis daraus, dass 10% der Fläche leer stehen. Das sei für ein Shopping-Center dieser Größe aber eher normal als ungewöhnlich, sagt er.
21: Das, was heute leer aussieht, ist hinter den Kulissen schon verhandelt und es wird auch da schon in Kürze einige neue Mieter geben. Vom Drogeriemarkt über Bekleidung, über Beauty.
17: Er ist sich aber auch bewusst, dass ein Shopping-Center in Zukunft noch eine andere Nutzung braucht.
21: Wir werden wieder Fitness anbieten und einiges mehr. Also auch das Thema Bildung wird eins hier in Leipzig am Standort sein, im Allee-Center.
17: Dazu sei das Center-Management bereits in Gesprächen mit der Stadt Leipzig. Schon jetzt gibt es hier auf einer großen Ladenfläche das kostenlose Angebot vom offenen Atelier Grünau. Auch Arzt- und Physiotherapiepraxen gibt es. Das Center soll neben einem Einkaufszentrum ein soziales Zentrum werden, so der Centermanager. Für viele Menschen scheint es das schon jetzt zu sein. Wie für den Mann, der zur Geburtstagsfeier des Centers gekommen ist.
18: Wenn man Langeweile hat, geht man ins Allee-Center. Ich kaufe ein, ich esse und schaue auch, ob ich Bekannte treffe.
17: In den kommenden Tagen feiert das Center mit verschiedensten Akteuren des Stadtteils zusammen sein 30-jähriges Bestehen. Von Kinderschminken über Zaubershow bis hin zu Tanzauftritten sollen alle Altersklassen angesprochen werden.
7: Der Bericht von Caroline Fröhlich. Die erste Liebschaft von Franz Kafka. Sie gilt als einer der bedeutendsten weißen Flecken in der Biografie des weltberühmten Schriftstellers. So formulierte es Kafka-Experte Rainer Stach. Vor 120 Jahren hat der junge Prager Jurastudent Kafka zwei glückliche Sommer in einem Sanatorium im Altvatergebirge verbracht. Kafkas Verhältnis zu Frauen war bekanntlich schwierig. Doch diese erste Sommerliebe hallte nach. Kafka schrieb später über das Süße des Verhältnisses zu einer geliebten Frau, das er damals erfahren durfte. Wer diese erste Geliebte war, das ist allerdings nach wie vor ein Geheimnis. Ein tschechisch-deutscher Filmemacher will eine sensationelle Entdeckung gemacht haben. Marianne Allweis.
22: Franz Kafka war Anfang 20 und noch nicht weltbekannt, als er seine Sommerfrische in Zugmantel im Altvatergebirge genoss und seine erste Liebe. Im heutigen Zlaté Hory im Nordosten von Tschechien erinnert kaum etwas an diese Besuche im frühen 20. Jahrhundert und kaum jemand hier weiß davon. Das Highlight des Stadtmuseums ist eine Folterkammer für vermeintliche Hexen. Außerdem wird an den Goldbergbau erinnert. Zu Kafkas Zeiten waren die Goldenen Berge, wie der Ort im Tschechischen heißt, deutsch geprägt. Nach der deutschen Besetzung und den Nazi-Verbrechen war durch die Vertreibung der Sudetendeutschen vieles in Vergessenheit geraten. Die Verkäuferin in der Goldwerkstatt ist aber gut informiert. Da, wo sich heute die Kinderkurklinik befindet, gab es früher ein Sanatorium für Erwachsene, Edel. Dort war Kafka. Er reiste viel in Kurorte. Ich habe sogar gehört, dass er dort seine erste Liebe erlebt hat. Es muss eine relativ unbeschwerte Zeit für Kafka gewesen sein. Der jüdische Kaufmannssohn aus Prag stand unmittelbar vor dem Abschluss seines Jurastudiums. In die Wasserheilanstalt von Dr. Ludwig Schweinburg im bekannten Kurort Zugmantel führte ihn noch nicht die spätere Tuberkulose, sondern eher der Zeitgeist und die Modekrankheit Neurasthenie, also Nervenschwäche, erklärt die aktuelle Direktorin des Sanatoriums Alexandra Plevatschowa.
23: Franz Kafka
22: hat sich hier im Sommer 1905 und 1906 erholt. 1905 dauerte sein Aufenthalt 4 Wochen, 1906 waren es 5 oder 6 Wochen. Er kehrte deshalb zurück, weil er sich verliebt hatte. Über die Herkunft der Frau ist leider nichts bekannt. Wahrscheinlich stammte sie aber aus der Gegend und wir wissen, dass sie älter war. Für Kafka war diese Liebschaft prägend. Rund 10 Jahre und schwierige On-and-Off-Beziehungen später notiert er in sein Tagebuch: Ich war noch niemals außer in Zugmantel mit einer Frau vertraut, dann noch mit der Schweizerin in Riva. Die erste war eine Frau, ich unwissend. Die zweite ein Kind, ich ganz und gar verwirrt. Ivan Fila will mehr herausgefunden haben. Der bekannte Prager Filmemacher und Fotograf hat in Deutschland und den USA gelebt. In Tschechien arbeitete er zu Corona-Zeiten an einem poetischen Bildband über Zlaté Horý. Darin beschreibt er eine Begegnung mit einer Frau in einem roten Rennwagen.
1: Sie sagte mir, sie schreiben über Kafka, sie schreiben an einem Buch. Ja, und dann hat sie mir erzählt über die Tagebücher von der Freundin ihrer Urgroßmutter. Für sie eine aufregende Geschichte, weil sie verheiratet war. Das war ein großes Geheimnis. Dann hat sie mich zweimal eingeladen. Ich durfte nur lesen, aber nichts fotografieren, nichts veröffentlichen. Ich war unglaublich sauer auf die Frau.
22: Die Unbekannte habe keinen Ruhm und kein Geld für eine Veröffentlichung gewollt. Das sei nicht im Sinne Kafkas und der Geliebten gewesen. Auf jeden Fall soll Franz Kafka in Zlaté Horý wieder sichtbar werden. Durch einen Kafka-Gedenkweg vom Bahnhof zum Park vor dem Sanatorium. Vielleicht zieht das weitere Kafka-Fans und Forscher ins Altvatergebirge, um die letzten Rätsel in dessen Biografie endgültig zu entschlüsseln. Spazieren war Kafka dort nachweislich ausgiebig. Nur mit wem bleibt weiter offen.
7: Der Bericht von Marianne Allweis. Und wir schauen aufs Wochenendwetter mit Diana Weise. Wie wird's?
5: Der Übergang zum Wochenendwetter, der wird sehr spannend. Das Wochenende selber dann freundlich und da wird sich ein Hochdruckgebiet durchsetzen. Aber die Temperaturen sind dann nicht mehr so hoch wie heute. Am Wochenende erwarten wir 19 bis 24 Grad. Heute am Nachmittag 23 bis 28 Grad. Und erstmal gibt die Sonne durchaus noch zwischen den vielen Wolken zu sehen. Der Wind wird immer stürmischer und er bringt dann zuerst in Sachsen-Anhalt, am Abend auch in Thüringen und Sachsen starke Regenschauer und auch Gewitter. Und dann wird der Wind sogar mit Sturmböen wehen und in den Mittelgebirgen auf den Gipfeln gibt es sogar Orkanböen.
7: Dann aber das Wochenende ein bisschen trockener.
5: Das wird dann trockener. Morgen gibt es nur selten Schauer, am Sonntag gar keine mehr und dann eben viel Sonne.
7: Diana Weise, vielen Dank. 9 Tage nach der verheerenden Sturzflut in Nepal wurden jetzt 2 Überlebende gefunden. Die Männer wurden aus dem Tunnel eines Wasserkraftwerks gerettet. Dies unter anderem ein Thema gleich bei Maya Fiedler, die nach 12 Uhr übernimmt. Peter Hartlapp sagt, vielen Dank, dass Sie reingehört haben. Bleiben Sie uns gewogen und bis die Tage.
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6: Um 12 Uhr mit Jean-Marc Heukemes. In Thüringen treten 10 weitere BSW-Abgeordnete aus der Partei aus, darunter alle 3 Thüringer BSW-Minister. BSW-Landeschefin Katja Wolf und Fraktionschefin Sigrid Hupach erklärten, die Fraktion bestehe aber vorerst weiter. Die Parteichefin versicherte, man stehe weiter zum Koalitionsvertrag mit CDU und SPD. In Thüringen werde Stabilität gebraucht. Die letzten Tage hätten aber deutlich gemacht, dass es keinen gemeinsamen Weg mit der Bundespartei geben könne. Man sei nicht gewählt für Abwehrkämpfe, endlose Selbstbeschäftigung oder Flirts mit Rechtsradikalen. Der für Sonntag geplante BSW-Sonderparteitag wurde abgesagt. Zur Stunde soll es eine weitere Pressekonferenz mit Thüringens Ministerpräsident Mario Vogt geben. Sachsen sieht in dem angekündigten Sparpaket bei VW Chancen, den Standort Zwickau zu erhalten. Ministerpräsident Michael Kretschmer sagte, man werde mit Effizienz und Leistungsbereitschaft zeigen, dass Autoproduktion in Deutschland möglich sei. Wirtschaftsminister Dirk Panther sagte, Sachsen werde darauf drängen, dass Zwickau Modelle erhalte, die VW derzeit in China produziere. Der VW-Aufsichtsrat hatte gestern Abend einstimmig den Sanierungsplan des Konzernvorstands gebilligt. Danach sollen weitere 50.000 Stellen gestrichen werden. Zu Zwickau und weiteren 3 Werken hieß es, man wolle ab 2031 alternative Verwendungsmöglichkeiten prüfen. In Nordrhein-Westfalen hat es offenbar erneut einen Anschlagsversuch auf ein Umspannwerk gegeben. Die Polizei erklärte, bei dem Vorfall in Dormagen sei versucht worden, einen Kurzschluss herbeizuführen. Man gehe von Sabotage aus, es gebe ein Bekennerschreiben. Polizeieinsätze gibt es auch an 2 weiteren Umspannwerken in NRW und Niedersachsen. Diese Woche hat es bereits bei Köln und nahe Jenschwalde Versuche gegeben, Kurzschlüsse zu verursachen. Die Polizei prüft derzeit ein Bekennerschreiben zu Jenschwalde. Dabei soll es um Protest gegen die fossile Stromerzeugung gehen. In Sachsen-Anhalt sind zwei Pressefotografen zu Freiheitsstrafen verurteilt worden. Das Landgericht Dessau-Roßlau sah es als erwiesen an, dass die Männer im vergangenen Sommer im Raum Bitterfeld-Wolfen mehrere Brände gelegt haben. So hätten sie exklusive Bilder von den Feuerwehreinsätzen anfertigen und verkaufen wollen. Ein Angeklagter muss wegen Brandstiftung für 1 Jahr und 11 Monate ins Gefängnis. Gegen den zweiten wurde eine Haftstrafe von 6 Jahren und 8 Monaten verhängt. Das waren die Nachrichten. Das Wetter mit den Temperaturen. Brocken bedeckt 13 Grad, Chemnitz stark bewölkt 20, Dresden stark bewölkt 22, Eisenach stark bewölkt 21, Erfurt bedeckt 22, Fichtelberg stark bewölkt 13 Grad, Gera leicht bewölkt 22, Görlitz bedeckt 21, Halle 23, Leipzig stark bewölkt 23, Magdeburg stark bewölkt 24, Meiningen stark bewölkt 20 Grad. Am Nachmittag teilweise Sonne und zunehmend Wolken, von Nordwesten her Regen und am Abend auch kräftige Gewitter bei 23 bis 28 Grad. In der Nacht dann abziehender gewittriger Regen, von Nordwesten her Auflockerungen bei 15 bis 10 Grad. Morgen locker bewölkt mit Aufheiterungen, einzelnen Schauern oder Gewitter bei 19 bis 23 Grad und windig. Und am Sonntag sonnig, trocken, kaum geänderte Temperatur. MDR Verkehrsdienst, A4 Frankfurt Richtung Dresden, zwischen Weimar und Apolda 2 Kilometer Stau an einer Baustelle, hier brauchen Sie 10 Minuten länger. A9 Richtung München, zwischen Marx-Schorgast und Dreiecke Bayreuth-Kulmbach, 5 Kilometer stockender Verkehr durch einen defekten PKW im Baustellenbereich. Die B2 Wittenberg-Bad Düben ist in Eisenhammer nach einem Unfall gesperrt. Im Landkreis Börde, hier hat ein LKW etwa 5 Tonnen Kartoffelstamm verloren. Wegen Reinigungsarbeiten sind weiter gesperrt, die Straßen zwischen Süpplingen und Bülstringen und zwischen Haldensleben und Bülstringen. In Jena ist die B7 Karl-Liebknecht-Straße zwischen Eisenberger Straße und am Steinborn wegen eines Feuerwehreinsatzes gesperrt und geblitzt wird auf der A9 Richtung München zwischen Niemeck und Kleinmarzehns und auf der A38 Richtung Göttingen in Höhe Merseburg Süd. Soweit der MDR Verkehrsdienst, 12.04 Uhr.
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3: Am Mikrofon ist jetzt Maja Fiedler. Ich wünsche Ihnen einen schönen Freitag. Ein politisch ereignisreicher Vormittag war das in Thüringen. In einem kurzfristig anberaumten Termin traten 10 Abgeordnete der BSW-Fraktion vor die Presse, darunter die 3 Ministerinnen und Minister Katja Wolf, Steffen Schütz und Thilo Kummer. Und gemeinsam erklärten sie ihren Austritt aus dem BSW. Was dieser Schritt jetzt bedeutet, das fasst Ulrich Böhme zusammen.
4: Bereits am Mittwoch waren 3 BSW-Mitglieder aus der Fraktion und der Partei ausgetreten. Mit dem Rücktritt hat der parteiinterne Streit um eine Unterstützung von Ministerpräsident Mario Vogt von der CDU de facto zum Ende der BSW-Fraktion in ihrer bisherigen Form im Landtag geführt. Laut Fraktionschefin Sigrid Huppach wird die Fraktion mit 12 Mitgliedern und auch unter dem bisherigen Namen fortbestehen, bis das weitere Vorgehen geklärt ist. Rechtlich sei das geklärt, sagte sie auf Nachfrage. In der kommenden Woche wolle man darüber sprechen, wie es konkret weitergeht. Der für Sonntag angesetzte Sonderparteitag des BSW in Thüringen wurde laut Katja Wolf abgesagt. Die Bundesparteispitze und Gründerin Sarah Wagenknecht forderten seit längerem den Austritt des Thüringer BSW aus der Landesregierung. Zuletzt hatte Wagenknecht den von der TU Chemnitz abgelehnten Widerspruch von Ministerpräsident Mario Vogt gegen die Aberkennung seines Doktortitels als Anlass genommen.
3: 10 Mitglieder der BSW-Fraktion in Thüringen haben also heute Vormittag ihren Austritt aus der Partei erklärt. Eine von ihnen ist Finanzministerin Katja Wolf. Den heutigen Schritt hat sie folgendermaßen begründet.
23: Dieser Rücktritt fällt uns und auch mir im Besonderen nicht leicht. Wir waren und wir sind eigentlich noch vom Gründungskonsens des BSWs überzeugt. Aber wir müssen heute hier stehend feststellen, dass sich die Partei, dass sich die Bundespartei genau von diesem Gründungskonsens entfernt hat. Die letzten Tage haben deutlich gemacht, dass es keinen gemeinsamen Weg mehr geben kann. Die letzten Tage haben auch deutlich gemacht, dass wir den Fokus auf Thüringen behalten und dass wir diesen Fokus noch viel stärker auf Thüringen legen wollen. Wir brauchen in Thüringen Stabilität. Wir sind in einer Verantwortung, wir sind in einer politischen Verantwortung, Thüringen jeden Tag genau mit dem zu versehen, was dieses Land verdient, Probleme zu lösen, Vertrauen zurückzugewinnen. Dafür sind wir gewählt. Wir sind nicht gewählt für endlose Selbstbeschäftigung. Wir sind nicht gewählt für ständige Abwehrkämpfe. Und wir sind nicht gewählt für das Ertragen von Flirts mit Rechtsradikalen. Wir sind gewählt für die konsequente Umsetzung unseres Wahlprogramms. Auf dieser Basis haben wir einen Regierungsvertrag verhandelt. Dies ist uns innerhalb des BSWs leider nicht mehr möglich.
8: Thüringens Finanzministerin Katja Wolff hat es gesagt.

0: 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Die Einigung kam überraschend und sie ist einstimmig. Bei Volkswagen werden in den kommenden Jahren weltweit weitere 50.000 Stellen gestrichen. Vier Werke in Deutschland stehen ab 2031 bis 2034 auf der Kippe. Darunter auch das in Zwickau. Das beschloss der Aufsichtsrat des Konzerns überraschend schon gestern Abend. Eigentlich wollte er erst heute tagen und darüber entscheiden. Vorstandschef Oliver Blume äußerte sich zufrieden. IG Metall und Betriebsrat betonten, eine gefährliche Eskalation des Konflikts sei verhindert worden. Ist der Sparplan nun die Rettung für VW? Thorsten Hildebrand mit Reaktionen.
1: Hinter VW liegen Wochen des Streits. Interne Papiere aus dem Vorstandshochhaus in Wolfsburg werden an Medien durchgestochen. Die Belegschaft pfeift die VW-Bosse bei Betriebsversammlungen aus. Und die Eigentümerfamilien, das Land Niedersachsen und die Arbeitnehmerseite, sie gehen auf Konfrontationskurs. Doch es knallt nicht. Allen Beteiligten gelingt ein bemerkenswerter Schachzug. Während Medien und Finanzmarkt auf den Showdown am heutigen Freitag warten, trifft sich der Aufsichtsrat unbemerkt einen Tag früher. Nichts dringt nach außen. Am Ende steht sogar ein gemeinsamer Sparbeschluss. Das war wichtig, betont Niedersachsens SPD-Ministerpräsident Olaf Lies.
2: Ja, das war schon wichtig, dass in einer großen Vertraulichkeit die Arbeit an einem Kompromiss, an einem Konsens stattgefunden hat. Ich finde jetzt in der Gemeinsamkeit Konzernvorstand, Aufsichtsrat, Land, Gewerkschaft und Betriebsrat haben die gleiche Vorstellung. Wir arbeiten an den gleichen Entwicklungen. Ist auf jeden Fall ein gutes Signal.
1: Was bei Lies so nüchtern klingt, ist nichts anderes als ein Umbau der VW-Welt. Volkswagen streicht bei den Autos die Modellpalette zusammen, kürzt auch bei den tausenden Ausstattungsvarianten, aus denen Kunden wählen können. Der Konzern trennt sich von Beteiligungen und vor allem VW baut Überkapazitäten ab. Denn mit nicht ausgelasteten Werken verdient Volkswagen zu wenig Geld. Bis zu 50.000 Jobs sollen weltweit wegfallen, zusätzlich zum bereits vereinbarten Sparprogramm. Wen es wo treffen könnte, offen, wie Niedersachsens Regierungschef Lies erläutert.
2: Ich kann sagen, dass in etwa davon die Hälfte in Deutschland zum Tragen kommt, also der Summe und damit möglicherweise auch des Personals. Und dann über alle Gesellschaften, sind ja in Summe 170 Gesellschaften, die dahinter stehen. Und dann wird man sehr genau sehen müssen, was bedeutet das zum Beispiel für die Standorte in Deutschland von VW, was bedeutet das für Niedersachsen.
1: Unklar ist weiter die Zukunft der Standorte Emden, Hannover, Zwickau und Neckarsulm. Der VW-Aufsichtsrat hat sich in der Frage etwas Luft verschafft. Erst bis zum Sommer 2027 soll klar sein, ob und wie es mit den Werken weitergeht. Hannovers Oberbürgermeister Belit Onay von den Grünen hatte sich mehr erhofft.
3: Die Unsicherheit wird fortgesetzt. Die Schließungen sind zwar erstmal vom Tisch, aber gleichzeitig gibt es keine klaren Perspektiven. Und auch die Folgenutzung, die da in Aussicht gestellt wird, hängt von dem Vorstand ab, der an diese Standorte eigentlich nicht mehr glaubt. Und das ist denkbar schlecht als Voraussetzung.
1: Daniela Stieglitz arbeitet im VW-Nutzfahrzeugewerk in Hannover. Sie und ihre Angehörigen kennen seit Wochen fast nur ein Thema: den Stellenabbau.
4: Auch meine Familie, meine Eltern, die sind beide bei VW gewesen. Die sind jetzt Gott sei Dank Rentner. Ich bin wirklich dankbar dafür, dass sie es geschafft haben, Rentner zu sein in diesen schwierigen Zeiten. Für meine Eltern bin ich echt froh, dass sie diese Ängste, die ich jetzt hier habe, nicht mehr haben.
1: VW-Vorstand, das Land Niedersachsen und die Arbeitnehmerseite wollen nach Lösungen suchen, um die vier Werke irgendwie am Leben zu halten. Während manche darin einen Hoffnungsschimmer sehen, weil das Aus nicht besiegelt ist, sprechen andere von einem Tod auf Raten.
0: Soweit der Bericht von Thorsten Hildebrand. Das ist schon ein kleines Wunder, was da passiert ist. 9 Tage nach der verheerenden Sturzflut in Nepal sind 2 Männer lebend aus dem Tunnel eines Wasserkraftwerks gerettet worden. Lena Bodewein, was weiß man denn über die Rettung bisher?
5: Die nepalesische Armee berichtet eben von 2 Menschen, die sie befreit hat. Und es gibt auch Videos, die Armee veröffentlicht hat. Darauf sieht man einen schlammbedeckten Arbeiter, den jemand Huckepack ins Freie trägt. Und der wird dann versorgt mit Sauerstoff und Infusionen und schließlich per Helikopter in die Hauptstadt ins Krankenhaus gebracht, also nach Kathmandu. Und offizielle Stellen sagen, es gäbe die Hoffnung, noch weitere Überlebende in den verschütteten Tunneln zu finden. Das ist 9 Tage nach der Flut natürlich ein Wunder. Also die hat ja am vergangenen Mittwoch Massen aus Schlamm, Fels, Eis, Geröll und Wasser aus dem Grenzgebiet, aus den Bergen im Grenzgebiet zwischen Nepal und Tibet herabströmen lassen. Und ganze Ortschaften, Straßen und Brücken wurden dabei zerstört. Bisher sind mehr als 1250 Menschen gestorben. 4200 weitere Menschen werden noch vermisst. Bei einigen gibt es noch die Hoffnung, dass sie sich in abgeschnittenen Bergregionen in Sicherheit bringen konnten und einfach bis jetzt noch keinen Kontakt aufnehmen konnten, weil es keine Kommunikationsnetze gab, beziehungsweise nach der langen Zeit natürlich auch jeder Handy-Akku leer ist. Aber da zahlreiche Leichen teilweise 100 Kilometer flussabwärts mitgerissen wurden, ist es auch schwierig, da die Opfer zu identifizieren oder überhaupt wiederzufinden.
0: Soweit der Bericht von Lena Bodewein. Eine Tote, 6 Verletzte, das ist die traurige Bilanz einer Amoktat in Aarau in der Schweiz am vergangenen Wochenende. Am Abend wird der Opfer mit einem Gedenkmarsch und einer Schweigeminute in der Stadt gedacht. Sandra Bieger berichtet.
6: Mit Gedenkmarsch und Schweigeminute wollen die Organisatoren Angehörigen, Freunden, Betroffenen einen würdevollen Raum zum Trauern geben. Gleichzeitig möchten sie, wie sie sagen, ein stilles Zeichen gegen Hass und Gewalt setzen. Bei dem Techno-Festival in Aarau hatte am vergangenen Wochenende ein 43 Jahre alter Mann aus dem Kanton Jura offenbar wahllos 40 Mal mit einer Kalaschnikow auf Besucher geschossen. Eine junge Italienerin kam dabei ums Leben. Später feuerte er noch mit einer Pistole auf ein wegfahrendes Auto. Bei der Tat wurde auch eine Deutsche verletzt, die in der Schweiz lebt. Nach Angaben der Ermittler geht es den insgesamt 6 Verletzten mittlerweile den Umständen entsprechend besser. Der mutmaßliche Täter stellte sich Anfang der Woche selbst der Polizei. Zur Tat äußerte er sich bislang nicht. Ermittler gehen davon aus, dass der Mann psychische Probleme hat. Die beiden Waffen waren regulär auf ihn angemeldet. In der Schweiz wird deshalb jetzt diskutiert, ob das Waffenrecht verschärft werden muss.
0: Sandra Bieger berichtete, es ist gleich 12.15 Uhr. Wir schauen auf unser Top-Thema hier bei MDR aktuell. In Thüringen treten 10 weitere BSW-Abgeordnete aus der Partei aus, darunter alle 3 Thüringer BSW-Minister. Weitere Meldungen hat jetzt Jean-Marc Heukemes.
7: Nach der Rekordhitze sollen Landwirte in Frankreich mit mehr als 1 Milliarde Euro unterstützt werden. Die Agrarministerin Geneva sagte, etwa die Hälfte des Pakets bestehe aus Sofortzahlungen zum Ausgleich von Wetterschäden. Außerdem sei ein lokaler Aufbaufonds geplant, um Betriebe beim Kauf von Saatgut und Tierfutter zu unterstützen. In Atern wird das geplante Recyclingwerk für Batterien frühestens im 4. Quartal genehmigt. Das zuständige Landesamt erklärte, es seien zusätzliche Unterlagen zu Umwelt- und Baufragen eingereicht worden. Auf dem Gelände der früheren Kyffhäuser Hütte sollen Batterien aus Elektroautos wiederverwendet werden. Geplant sind 70 Arbeitsplätze. In Ilmenau soll ein Mann gestern Abend mehrere Passanten mit einer Waffe bedroht haben. Wie die Polizei mitteilte, wurde der 32-Jährige vorläufig festgenommen. Dabei soll er erheblichen Widerstand geleistet haben, sodass er fixiert werden musste. Ein Beamter wurde bei dem Einsatz leicht verletzt. Das Wetter am Nachmittag. Teilweise Sonne, zunehmend Wolken, von Nordwesten her Regen und am Abend auch kräftige Gewitter, 23 bis 28 Grad. In der Nacht dann abziehender gewittriger Regen, von Nordwesten her Auflockerungen bei 15 bis 10 Grad. Morgen locker bewölkt mit Aufheiterungen, einzelnen Schauern oder auch Gewitter bei 19 bis 23 Grad und windig. MDR aktuell Verkehrsdienst. Vorsicht auf der A72 Hof Leipzig zwischen Plauen Süd und Plauen Ost sind Personen mit Einkaufswagen auf der Fahrbahn. A9 Richtung München zwischen Max-Schorgas und Dreieck Bayreuth-Kulmbach 5 Kilometer stockender Verkehr durch einen defekten PKW im Baustellenbereich. Vorsicht auf der A38 Richtung Göttingen zwischen Scharfstedt und Querfurt. Hier liegt ein Fahrzeugteil auf der Fahrbahn. Die B2 Wittenberg-Badüben ist in Eisenhammer nach einem Unfall gesperrt und geblitzt wird auf der A9 Richtung München zwischen Niemeck und Kleinmarzehns und auf der A38 Richtung Göttingen in Höhe Merseburg Süd. Soweit der MDR aktuell Verkehrsdienst, 12.17 Uhr.
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0: In Thüringen wollen 10 Abgeordnete ihrer Partei, das BSW, verlassen. Darunter auch die 3 Ministerinnen und Minister. Und das bedeutet, sie brechen mit der Bundespartei, nicht aber mit der Landesregierung. So hat sich soeben auch Ministerpräsident Mario Vogt geäußert.
9: Heute ist ein Tag der Klarheit. Klarheit für Thüringen, für unseren Freistaat und für die Menschen im Land. Und die Botschaft des Tages ist auch klar. Wir stehen gemeinsam verlässlich für eine Politik. Die Menschen im Land müssen sich keine Sorgen machen. Wir kümmern uns um die Themen, die ihr Leben betreffen. Und gemeinsam stehen wir auch persönlich dafür ein, dass Thüringen vorankommt und wir gemeinschaftlich die Dinge anpacken, die es im Freistaat zu lösen gilt. Und deswegen blicke ich mit großem Respekt heute auf den Schritt, den Katja Wolf, Steffen Schütz, Sigrid Hubach und andere gegangen sind. Wir haben ein gemeinsames Verständnis von unserem Regierungsauftrag und von den Zielen, die wir im Regierungsvertrag formuliert haben. Das ist für uns Arbeitsprogramm und das wollen wir auch gemeinschaftlich weiter bearbeiten. Und Respekt bedeutet aber auch respektvolles Miteinander im Parlament. Das bedeutet für uns auch, dass wir mit den demokratischen Fraktionen im Thüringer Landtag auch weiter die Gesprächsatmosphäre pflegen werden, die wir in den letzten anderthalb Jahren gepflegt haben. Und natürlich werden wir auch weiterhin in der großen Dialogbereitschaft dafür einstehen, dass Thüringen gut geführt und gut regiert wird.
0: Soweit Thüringens Ministerpräsident Mario Vogt, 12.19 Uhr. Die Wahl in Sachsen-Anhalt, die steht im Fokus wie kaum eine andere Landtagswahl. Die aktuellen Umfragen sehen die AfD klar als stärkste Kraft, wenn auch noch knapp entfernt von der absoluten Mehrheit. Dennoch befassen sich Vertreter von Bund und Ländern schon mit der Frage, was wäre, wenn? Denn sollte es zu einer AfD-Regierung in Magdeburg kommen, dürfte das Folgen für die Politik auch über Sachsen-Anhalt hinaus haben. Katrin Auer berichtet.
10: Der AfD-Spitzenkandidat in Sachsen-Anhalt, Ulrich Siegmund, gibt sich siegessicher vor dem Wahlsonntag.
11: Wir werden die Geschichte schreiben, so oder so. Die Zukunft ist die AfD in Deutschland.
10: In Deutschland wird längst darüber nachgedacht, welche Folgen eine mögliche AfD-Landesregierung auch über Sachsen-Anhalt hinaus haben könnte. Oft heißt es, wir müssen unsere Institutionen sturmfest machen. Wogegen hat Thüringens Innenminister Georg Mayer vor gut zwei Monaten im ARD-Bericht aus Berlin durchbuchstabiert. Für den besonders heiklen Bereich Sicherheit. Die AfD in Sachsen-Anhalt wird vom Verfassungsschutz als gesichert rechtsextrem eingestuft. Außerdem gilt sie in Teilen als russlandnah. Und ein Landesinnenminister von der AfD hätte Zugang zu sensiblen Informationen, etwa des Verfassungsschutzes.
12: Man müsste Sorge haben, dass geheime Informationen, zum Beispiel über das rechtsextreme Vorfeld der AfD oder auch über Spionagetätigkeit Russlands, in den Bereich Rechtsextremismus oder sogar nach Russland abfließen würden. Und das wäre natürlich für unsere nationale Sicherheit ein Problem.
10: Die Verfassungsschutzbehörden von Bund und Ländern teilen ihre Erkenntnisse unter anderem im nachrichtendienstlichen Informationssystem NADIS. In einzelnen Bereichen könnte man den Zugang eines Landesverfassungsschutzes zu Informationen beschränken, sagt der SPD-Politiker. Aber
12: wenn man den Verfassungsschutz in Sachsen-Anhalt grundsätzlich ausschließen müsste, dann wäre eine Veränderung des Gesetzes notwendig.
10: Geltende Regeln ändern, um eine Institution besser vor Missbrauch zu schützen. Der Bundesrat hat das zuletzt 2025 gemacht. Ein Beispiel: Nun müssen sich zwei Länder zusammentun, um Sitzungen einzuberufen. Ein Land reicht nicht mehr. Das schützt davor, dass einzelne Mitglieder die Länderkammer bewusst überlasten und lahmlegen. Sinnvoll, findet Professorin Sabine Kropp von der FU Berlin. Aber sie sieht die Zusammenarbeit im Bundesrat im Falle einer AfD-Landesregierung trotzdem vor Problemen. Gerade wenn es darum geht, als Länder kollektiv dem Bund gegenüberzutreten.
13: Sie haben ihre Stärke auch aus dieser geschlossenen Haltung immer wieder entwickelt, und zwar über die Parteigrenzen hinweg. Nun ist ein einzelnes Bundesland noch keine ernsthafte Bedrohung dieser Ländergesamtheit, aber es ist in der Geschichte der Bundesrepublik ein kleiner Anfang, dass man die eingeübten Praktiken, die ja Verfassungsregeln erst stützen, ein Stück weit unterminiert.
10: Dass eingeübte Praktiken untergraben werden, befürchtet auch Bodo Ramelow. Als Ministerpräsident von Thüringen war er jahrelang Mitglied im Bundesrat und auch in der Ministerpräsidentenkonferenz. Dort beraten sich die Regierungschefinnen und Chefs der 16 Bundesländer auch zu Themen wie Migration oder Medienpolitik. Bestimmte Beschlüsse müssen einstimmig gefasst werden. Das kann zum Problem werden, sagt der linken Politiker.
14: Wenn einer dabei ist, der sagt, das akzeptiere ich alles gar nicht, ich benutze das hier alles nur als Showbühne, dann muss man eben seine Mechanismen darauf abändern oder so einstellen, dass diese eine Person oder diese eine Funktion nicht alle anderen erpressen kann.
10: Ein Stresstest für die Ministerpräsidentenkonferenz könnte schon im Oktober kommen. Dann wechselt der Vorsitz von Rheinland-Pfalz turnusgemäß nach Sachsen-Anhalt.
0: Katrin Auer berichtet. 12.23 Uhr ist es jetzt. Es sind Vorfälle, die zeigen, wie angreifbar die kritische Infrastruktur ist. In den vergangenen Tagen sind unter anderem im nordrhein-westfälischen Bergheim, in Dormagen und am brandenburgischen Kohlekraftwerk Jentschwalde Umspannwerke angegriffen worden. Unbekannte hatten Geschosse abgefeuert, um Drähte über die Stromleitungen zu schießen und so die Versorgung zu unterbrechen. Und jetzt ist tatsächlich ein Bekennerschreiben aufgetaucht. Darüber kann ich sprechen mit Terrorismusexperte Michael Götschenberg. Herr Götschenberg, es handelt sich ja um einen Brief, handschriftlich verfasst. Was steht denn da genau drin? Wie sieht der aus?
15: Ja, es geht genau genommen um zwei Briefe, die sowohl bei der Polizei in Nordrhein-Westfalen und in Brandenburg als auch bei mehreren Medien eingegangen sind. Und in diesen Briefen bekennt sich eine Person zu diesen Anschlägen. Im ersten Brief geht es um den Anschlag in Brandenburg, in dem zweiten um mehrere Tatorte in Nordrhein-Westfalen. Die werden auch alle namentlich genannt. Und dem ersten Brief beigefügt war sehr viel Täterwissen. Da ging es um die technische Durchführung dieser Anschläge. Und das ist auch der Grund, warum die Polizei diese Bekennerschreiben für authentisch hält, da jemand offenbar sehr genau weiß und deutlich mehr als öffentlich kommuniziert wurde, wie das alles über die Bühne gegangen ist.
0: Erfährt man in diesen Briefen auch was über diesen mutmaßlichen Täter selbst?
15: Ja, er äußert sich zur Motivation und da haben wir es hier im weitesten Sinne mit einer klimaaktivistischen Motivation zu tun. Also er schreibt ausdrücklich, er halte die Energiegewinnung aus fossilen Brennstoffen, wir haben es ja hier mit Kohlekraftwerken zu tun, für ein Verbrechen. Er wirft Medien und Staat Untätigkeit vor. Er nimmt auch kurz Bezug auf die Situation im Nahen Osten, aber betont, dass seine Hauptmotivation eben der Kampf gegen Energiegewinnung aus fossilen Brennstoffen sei.
0: Und ist man eben jetzt schon auf der Spur? Hat man schon rausgefunden, wo er sich jetzt genau aufhält?
15: Also der Mann ist deutscher Staatsangehöriger, 1977 geboren und wohnhaft in Nordrhein-Westfalen. Die Polizei hat bereits bei ihm zu Hause durchsucht, hat ihn nicht angetroffen. Man geht davon aus, dass er ein Fahrzeug hat, das er nutzt, um auch eben zu diesen verschiedenen Standorten zu kommen. Rein rechnerisch ist das offenbar möglich gewesen. Die liegen ja zum Teil Brandenburg, Nordrhein-Westfalen auch weit auseinander, aber das war wohl zu schaffen. Eine offene Frage für mich ist noch, ob das wirklich eine alleine geschafft hat, insbesondere bei dem Anschlag in Brandenburg. Da war doch eine ganze Menge an Spuren vorhanden und er schreibt, der Verfasser in diesem Bekennerschreiben ausdrücklich, dass er alleine gehandelt habe und niemandem davon erzählt habe. Ja, und eine letzte Ungewissheit, da die auch mit Namen unterschrieben sind, diese Bekennerschreiben, bleibt bei der Frage, ob der Name, der dort genannt wird, auch tatsächlich der Verfasser ist. Dafür müsste man ihn dann eben erst festnehmen.
0: Und passt das denn generell für Sie überhaupt zusammen, dass da ein Einzeltäter sagt, er war das, wenn man sich anschaut, wie bislang politisch motivierte Anschläge auf kritische Infrastruktur abgelaufen sind?
15: Ja, also man hat ja im Grunde genommen zwei mögliche Varianten hier verfolgt. Das eine war sozusagen ein hybrider Hintergrund, sprich eine durch sogenannte Wegwerfagenten im Auftrag eines russischen Geheimdienstes möglicherweise durchgeführte Sabotageoperation. Da habe ich aber bei den Sicherheitsbehörden auch von Anfang an große Zurückhaltung gespürt, ob das hier wirklich der Fall sein könnte. Die gleiche Zurückhaltung gab es allerdings auch mit Blick auf einen linksextremistischen Hintergrund, weil man hier gesagt hat, so richtig passt das nicht. Linksextremisten haben zwar in der Vergangenheit immer wieder Anschläge auf die Stromversorgung verübt, aber wesentlich professioneller. Brandanschläge mit zum Teil sehr großer Wirkung. Und hier war das ein völlig neuer Modus operandi. Das passte nicht so richtig in irgendeine Schublade. Und insofern ist das für mich schon relativ überzeugend, dass das jetzt dieser Hintergrund sein könnte und damit etwas, was man so nicht so richtig auf dem Zettel hatte.
0: Und gehen Sie davon aus, dass der Täter jetzt schnell gefasst werden kann?
15: Also man weiß zumindest im Moment, nach wem man sucht. Es gibt offenbar auch Informationen über das Fahrzeug, das er zumindest bisher verwendet hat. Und insofern, glaube ich, gibt es gute Aussichten, ihn zeitnah zu erwischen. Erstaunlich ist, dass er seinen Namen nennt in dieser Bekennung. Vielleicht möchte er auch gefunden werden. Das ist alles nicht so ganz klar. Aber es würde mich wundern, wenn die Polizei da nicht zumindest zeitnah auch dann erfolgreich wäre.
0: Jetzt kann man davon ausgehen, dass es erstmal keine weiteren Anschläge gibt sozusagen.
15: Naja, wenn es, also noch ist er unterwegs und theoretisch ist das schon denkbar. Aber ja, das müssen wir jetzt mal abwarten, inwieweit diese Fahndung eben dann auch Erfolg hat.
0: Einschätzungen von Terrorismusexperte Michael Götschenberg. Herzlichen Dank Ihnen.
15: Gerne.
0: Es ist 12.28 Uhr und wir schauen an dieser Stelle aufs Wetter mit Diana Weise bei uns im Wetterstudio. Hallo Diana.
16: Hallo Maja.
0: Wie ist es denn gerade so draußen? Erzähl mal, ich gucke jetzt zum ersten Mal raus.
16: Wir haben es stürmisch da draußen und das bedeutet, dass wir schon stürmische Böen in Quedlinburg, in Leipzig, in Lommatzsch oder auch in Frauenpriesnitz gemessen haben. Auf dem Brocken sind wir jetzt bei 117 Kilometer pro Stunde, also die Orkanböen dort am Nachmittag und im Verlauf der dann auch in den Kammlagen des Erzgebirges, zeigen schon an, dass da sehr viel Wind noch auf uns zukommt und teilweise auch mal Sturmböen dann Richtung Abend bis ganz runter möglich sind. Also aufpassen, da kann einiges rumfliegen oder auch kaputt gehen. Es ist allerdings noch trocken dazu mit ein paar Auflockerungen und Sonne, aber in Sachsen-Anhalt geht es dann los auch mit Schauern und am Abend wird das von Norden her auch Thüringen und Sachsen betreffen, dass kräftiger, schauerartiger Regen durchzieht, auch Gewitter mit im Spiel sind. Aber am Nachmittag ist es dabei auch noch recht warm mit 24 bis 28 Grad.
0: Das heißt ja ein warmer Wind sozusagen. Wie wird das Wochenende?
16: Da ist der Wind dann nicht mehr so warm. Es kommt nämlich die Strömung dann aus nordwestlicher Richtung. 19 bis 23 Grad sind es morgen Nachmittag. Auch am Sonntag ist es ähnlich und wird immer freundlicher mit viel Sonne.
0: Diana Weise, Dankeschön. Fällt weniger Regen durch Windräder? Das ist Thema einer neuen Studie des Helmholtz-Instituts. Die Ergebnisse gibt es hier gleich. Und die VW-Sparpläne. Schauen wir uns genauer an, wie sie sich Zwickau alternativ nutzen.
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7: Um 12.30 Uhr mit Jean-Marc Heukemes. In Thüringen treten 10 weitere BSW-Abgeordnete aus der Partei aus, darunter alle 3 Thüringer BSW-Minister. BSW-Landeschefin Katja Wolf und Fraktionschefin Sigrid Hupach erklärten, die Fraktion bestehe aber vorerst weiter. Die Parteichefin versicherte, man stehe weiter zum Koalitionsvertrag mit CDU und SPD. In Thüringen werde Stabilität gebraucht. Die letzten Tage hätten aber deutlich gemacht, dass es keinen gemeinsamen Weg mit der Bundespartei geben könne. Wolf hatte sich seit langem eine Auseinandersetzung mit BSW-Gründerin Sarah Wagenknecht geliefert, die eine Regierungsbeteiligung in Thüringen ablehnt. Thüringens Ministerpräsident Mario Vogt sagte, die Brombeer-Koalition werde auch nach den Parteiaustritten weitermachen. Sachsen sieht in dem angekündigten Sparpaket bei VW Chancen, den Standort Zwickau zu erhalten. Ministerpräsident Michael Kretschmer sagte, man werde mit Effizienz und Leistungsbereitschaft zeigen, dass Autoproduktion in Deutschland möglich sei. Wirtschaftsminister Dirk Panther sagte, Sachsen werde darauf drängen, dass Zwickau Modelle erhaltene, die VW derzeit in China produziere. Der VW-Aufsichtsrat hatte gestern Abend einstimmig den Sanierungsplan des Konzernvorstands gebilligt. Danach sollen weitere 50.000 Stellen gestrichen werden. Nach einem Hackerangriff auf das Datennetz der Berliner Verwaltung läuft heute ein Ultimatum der Cyberkriminellen ab. Die Hacker waren bei ihrer Attacke in großem Stil an Daten und Dokumente gelangt, darunter auch personenbezogene Daten von Landesbeschäftigten und Bürgern. Nach Angaben der Staatskanzlei fordern die Hacker ein Lösegeld von 30 Bitcoins, das sind rund 2 Millionen Euro. Berlins regierender Bürgermeister Kai Wegner hatte erklärt, das Land lasse sich nicht erpressen. In Deutschland wünschen sich rund 5,3 Millionen Menschen eine andere Arbeitszeit. Das hat das Statistische Bundesamt auf Grundlage des Mikrozensus 2025 bekannt gegeben. Demnach würden 3,8 Millionen Beschäftigte gern beruflich kürzer treten. 1,5 Millionen wünschen sich mehr Arbeitszeit. Ihre Arbeitszeit reduzieren wollen vor allem Beschäftigte, die wöchentlich mehr als 40 Stunden arbeiten. 9 Jahre nach dem Feldsturz von Bondo sind 5 Angeklagte vom Vorwurf der fahrlässigen Tötung freigesprochen worden. Das zuständige Regionalgericht urteilte, die Schweizer Behörden trügen keine Mitschuld am Unglück. Es sei keine Beweise dafür, dass der Bergsturz vorher abzusehen gewesen sei. Im August 2017 war es im Kanton Graubünden zu einer Gerölllawine gekommen. 8 Wanderer starben, darunter 4 Deutsche. Das waren die Nachrichten. Das Wetter. Am Nachmittag teilweise Sonne und zunehmend Wolken, von Nordwesten her Regen und am Abend auch kräftige Gewitter bei 23 bis 28 Grad. In der Nacht abziehende

0: Eisenhammer nach einem Unfall gesperrt und im Landkreis Mittelsachsen ist die Straße zwischen Obergräfenhain und Elsdorf nach einem Unfall gesperrt. Geblitzt wird auf der A9 Richtung München zwischen Niemek und Kleinmarzehns und auf der A38 Richtung Göttingen in Höhe Merseburg Süd. Soweit der MDR Aktuell Verkehrsdienst, 12.34 Uhr.
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2: Mit Maja Fiedler. Sachsens Wirtschaftsminister Panther will schnellstmöglich mit der Leitung des VW-Werks in Zwickau und den Beschäftigten dort über die Zukunft des Standortes sprechen. Der SPD-Politiker kehrt dafür nach eigenen Angaben vorzeitig von seiner Wirtschaftsreise nach Vietnam zurück. Grund ist der Beschluss des VW-Aufsichtsrates zu Sparmaßnahmen für den Konzern. Es steht weiter im Raum, dass VW ab 2031 keine Autos mehr in Zwickau produzieren will. Bis Mitte kommenden Jahres soll stattdessen nach alternativen Verwendungsmöglichkeiten für das Werk gesucht werden. Dazu sagte Panther Folgendes.
3: Der gestrige Beschluss des Aufsichtsrats von VW gibt weiterhin die Chance, dass das Werk in Mosel eine Zukunft nach 2031 hat. Wir werden jetzt alles daran setzen, dass das effizienteste deutsche Werk erhalten bleibt und die Arbeitsplätze in Zwickau gesichert werden. Die Zwickauer VW-Kolleginnen und Kollegen arbeiten ja mit Hochdruck daran, die Kostenziele weiter zu erreichen. Die wirtschaftlichen Fakten und die Qualität der Kolleginnen und Kollegen sprechen da für sich. Mosel ist das effizienteste Werk in Deutschland. Sämtliche Zahlen sprechen für den Erhalt und für eine bessere Auslastung der Produktion. Fakt ist, der VW-Vorstand muss jetzt eine wirtschaftlich tragfähige Alternative für die deutschen Standorte und damit auch eine Lösung für Zwickau vorlegen. Und dazu gehört meiner Meinung nach auch die Produktion von wettbewerbsfähigen, aber noch nicht in Deutschland verfügbaren Modellen von VW aus China intensiv zu prüfen. Dazu braucht es jetzt auch offiziell den Auftrag aus Wolfsburg.
2: Das sagt Sachsens Wirtschaftsminister Dirk Panther. Ja, und wie solche alternativen Verwendungsmöglichkeiten für ein Werk wie Zwickau aussehen könnten, darüber hören Sie ein Gespräch in ungefähr 10 Minuten. Windparks sind ein zentraler Baustein unserer Energiewende. Schon jetzt drehen sich vor den deutschen Küsten mehr als 1700 Windräder und weitere werden folgen. Da gehört es dazu, dass neben den ersichtlichen Vorteilen von Windrädern für unsere Energiegewinnung auch deren mögliche Nachteile debattiert werden. Allerdings wird die Windkraft wie kaum ein anderes Thema zum Ziel für Desinformationskampagnen mit falschen Fakten. Jetzt liefert eine neue Studie des Helmholtz-Zentrums neuen Stoff für die Debatte um eine Frage, die seit Jahren immer wieder auftaucht. Beeinflussen Windparks, wie viel Regen fällt? Margarete Holzreiter aus der ARD-Klimaredaktion dazu.
4: Am Helmholtz-Zentrum Herion in der Nähe von Hamburg wird zu den drei Themen Klima, Küste und Technologie geforscht. Ganz passend also, dass es dort Wissenschaftlerinnen und Wissenschaftler gibt, die sich damit beschäftigen, wie sich Offshore-Windparks auf Küstenregionen auswirken. Eine von ihnen ist die Leiterin des Instituts für Küstensysteme, Corinna Schrumm.
5: Wir haben gesehen, dass der Niederschlag sich verändern wird als Antwort auf den Ausbau der Offshore-Windenergie.
4: Der Grund: Windräder entziehen dem Wind Energie und verlangsamen ihn. Das verändert die Verdunstung und führt zu Luftwirbeln, bei welchen sich Luftschichten mit unterschiedlichen Temperaturen vermischen können. Unter bestimmten Bedingungen regnen Wolken dann über Windparks ab und hinter Windparks bleibt weniger Niederschlag übrig. Ein Ergebnis der aktuellen Studie: Gäbe es auf der Nordsee Windparks mit über 600 Gigawatt Gesamtleistung, so könnte in manchen Küstenregionen Deutschlands und Dänemarks bis zu 15% weniger Regen fallen. Also Wasser auf die Mühlen von Windkraftgegnern, die in Debatten immer wieder auf Zusammenhänge zwischen Windparks und Dürren abzielen? Nein, denn Deutschland und 8 weitere Länder haben 2023 vereinbart, dass es auf der Nordsee bis Mitte des Jahrhunderts Windparks mit 300 Gigawatt Gesamtleistung geben soll. Also gerade mal die Hälfte des Wertes, den die Studie zugrunde legt. Warum wurde dann in der Studie aber mit einer so extrem hohen Anzahl an Windrädern gerechnet?
5: Wir haben alle Flächen, die im Moment untersucht werden und potenziell zur Verfügung stünden, in einem Modell mit einer mittleren Installation berücksichtigt. Und dann kommt man über 600 Gigawatt, die da installiert werden. Also es ist wirklich extrem.
4: Sich auch die unwahrscheinlichen Maximalszenarien anzusehen, hält Corinna Schrumm für sinnvoll. sinnvoll, auch weil politische Pläne sich wandeln können. Aber was bedeutet das jetzt für den aktuell realistischen Windparkausbau? Dazu lassen sich aus der Studie keine direkten Schlüsse ziehen. Denn die Studie betrachtet für das Jahr 2050 eben nur das Maximalszenario, aber nicht den tatsächlich geplanten Ausbau. Das ist auch deshalb schwierig,

0: weil nicht feststeht, wo auf den ausgewiesenen Flächen am Ende tatsächlich Windparks entstehen und wie diese dann aufgebaut sein werden. Trotzdem arbeitet das Forschungsteam von Corinna Schrumm an einer Folgestudie, bei der mit einem realistischen möglichen Ausbauszenario gerechnet werden soll. Und dann kommt noch erschwerend hinzu, dass es grundsätzlich komplex ist, künftige Niederschlagsmengen vorherzusagen. Ob durch Offshore-Windparks langfristige und relevante Veränderungen regionaler Niederschlagsmuster entstehen, bedarf deshalb laut dem Deutschen Wetterdienst noch weiterer wissenschaftlicher Studien. Corinna Schrumm hofft deshalb, dass auch andere Forschungsinstitute mit eigenen Modellen zu dem Thema forschen. Denn ihre Studie bringt zwar neuen Wind in die Debatte, kann aber alleine nicht für endgültige Klarheit an den Nordseeküsten sorgen.
1: Margarete Holzreiter sagt es aus der ARD-Klimaredaktion. Der Streaming-Anbieter Netflix hat angekündigt, seine Preise für alle Abo-Modelle zu erhöhen. Das gilt für Neukunden, aber auch für Nutzer mit bestehenden Netflix-Konten. Wie teuer es wird, das weiß Jörg Marksteiner aus der ARD-Verbraucherredaktion.
2: 2 Jahre ist es her, dass der Streaming-Anbieter in Deutschland seine Preise erhöht hatte. Jetzt wird es für die Netflix-Nutzer erneut teurer. Für alle Abo-Modelle zahlen die Kunden künftig 2 Euro mehr im Monat. Das bedeutet, für das Standard-Abo mit Werbung ist künftig eine Monatsgebühr von knapp 7 Euro fällig. Ohne Werbung sind es 16 Euro. Und für die Premium-Variante mit sehr hoher Auflösung und mehr Parallelstreams verlangt Netflix künftig knapp 22 Euro. Das sogenannte Basis-Abo wird dagegen nicht mehr angeboten. Für Neukunden gelten die Preise sofort. Bestandskunden haben noch etwas Schonfrist. Bei ihnen greift die Preiserhöhung nach Auskunft des Netflix-Kundenservice ab dem nächsten Rechnungsdatum. Üblicherweise ist das der Tag der Registrierung. Allerdings müssen Bestandskunden der Preiserhöhung vorher zustimmen. Die nötigen Informationen sollen sie vorab per Mail erhalten. Machen sie das nicht, dann endet das Abo.
1: 12.40 Uhr ist es.
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4: Mit Jan Günther. Der 2. Spieltag der Fußball-Bundesliga startet heute Abend mit der Partie Stuttgart gegen Köln. RB Leipzig ist morgen Nachmittag gefordert, auswärts bei Werder Bremen. Das Transferfenster, es ist in der Bundesliga ja inzwischen geschlossen. RB-Geschäftsführer Marcel Schäfer hatte zusammen mit seinem Kaderplanungsteam wieder einen sehr arbeitsreichen Sommer. Philipp Weißkirch.
5: Kein Wechsel bei RB Leipzig ohne ihn. Ohne Marcel Schäfer.
6: Ja, macht Spaß, ist interessant, ist eine Herausforderung, aber ich glaube, wir sind dann auch alle froh, wenn es dann irgendwann mal vorbei ist.
5: Zum einen mehr als 10 Abgänge, zum anderen mehrere feste Neuverpflichtungen und Laien.
6: Ich glaube, dass wir sehr gute Spieler jetzt dazugeholt haben, wo wir gut gewappnet sind für die Dreifachbelastung.
5: Der Geschäftsführer Sport von RB Leipzig gibt ein paar Einblicke in seinen Job. In einem digitalen Pressegespräch erzählt Schäfer zum Beispiel vom Wechsel von Mittelstürmer Mark Yu vom FC Chelsea nach Leipzig.
6: Mark habe ich erst mal vor 2 Jahren gesprochen.
5: Ein junger, entwicklungsfähiger Spieler, der zur RB-DNA passt. Um ihn jetzt zu bekommen, hat es nicht nur 15 Millionen Euro gebraucht, sondern eben auch Geduld und Beharrlichkeit.
6: Ich bin ehrlich, wir haben es vor 2 Jahren versucht, wir haben es letztes Jahr versucht und ich habe gesagt, okay, wir probieren es jetzt noch einmal und wenn es dann nicht klappt, dann streichen wir den für immer von der Liste. Hat er nochmal Glück gehabt.
5: Jetzt muss Guiou nur noch einschlagen und den Durchbruch schaffen. Sein Vertrag läuft bis 2031.
7: Wir sind sehr zufrieden mit Marcel, mit der kompletten Kader.
5: Lob also von Trainer Martin De Michelis für die Arbeit von Schäfer. Der hat auch Christopher Nkunku von Milan zurück an den Kotterweg gelotst.
6: Also der Transfer wäre ohne die Standhaftigkeit von Christo und seine Klarheit, nur nach Leipzig zu wollen, wäre der nicht zustande gekommen. Weil auch da, muss man sagen, waren 2 Premier League Clubs wirklich bereit, an die Grenzen zu gehen, wo wir sicherlich keine Chance gehabt hätten.
5: Ja, Schäfer meint die finanziellen Grenzen. Die englische Liga hat in diesem Sommer rund 4 Milliarden Euro für neues Personal rausgeblasen. Rekord.
6: Da hat ein Aufsteiger über 200 Millionen ausgegeben. Das ist ja für keinen Bundesliga-Club auch nur annähernd irgendwie machbar. Wenn ein Spieler halt nach wirtschaftlichen Gesichtspunkten entscheidet, was man ja respektieren muss, jeder hat da andere Faktoren in seiner Entscheidungsfindung, da ziehen wir einfach den kürzeren.
5: Tja, und so muss Marcel Schäfer auch in Zukunft mit anderen Argumenten punkten. Kaderplanung, sagt er, sei ein Prozess. Das Transferfenster ist zwar jetzt zu, aber mit dem Scouting geht's natürlich immer weiter. Der nächste Sommer kommt ja bestimmt. Und auf Schäfers Liste stehen 15 bis 20 Spieler pro Position.
6: Und ich würde sagen, im Frühjahr sind es dann nur noch 4 bis 6, mit denen wir uns intensiv beschäftigen, weil wir die sportliche Entwicklung verfolgt haben, weil wir überzeugt davon sind, dass sie uns sportlich weiterhelfen können und weil wir denken, dass das wirtschaftlich in unserem Rahmen ist.
5: All das hat Marcel Schäfer im Blick. Denn kein Wechsel bei RB Leipzig ohne ihn.
4: Fußballregionalligist Lok Leipzig muss mehrere Monate auf Julian Kügel verzichten. Der Stürmer hat sich im Training am linken Knie verletzt. Bei einem Zweikampf ist ihm die Kniescheibe aus der Führung gesprungen. Zudem riss ein Knorpel ab. Mehr dazu von Sven Herold.
8: Kügel hatte sich die Verletzung schon am Mittwoch im Training in einem Zweikampf zugezogen. In den nächsten Wochen erfolgen weitere Untersuchungen. Erst danach wird feststehen, wann und wie der 29-Jährige operiert werden muss. Kügel war erst vor 3 Wochen vom Drittligisten FC Ingolstadt zu den Leipzigern gewechselt. In 3 Punktspielen kam der Mittelstürmer seitdem zum Einsatz. Mit Kügel verliert Lok innerhalb weniger Tage einen zweiten wichtigen Spieler. Zuvor hatte sich Keeper Andreas Naumann ebenfalls im Training einen Kreuzbandriss zugezogen. Die Saison in Probstheida aktuell wahrlich keine Erfolgsgeschichte. Lok Leipzig liegt nach 7 Spieltagen mit 10 Punkten auf dem 11. Platz, deutlich hinter den eigenen Erwartungen.
4: In Berlin beginnt heute die Basketball-Weltmeisterschaft der Frauen. Und das deutsche Team, das trifft ab 17.45 Uhr auf Spanien. Jakob Rüger.
9: Mit 200.000 Tickets sind so viele Karten verkauft worden wie noch nie für eine Weltmeisterschaft der Basketballerinnen. Die Fans freuen sich auf die DBB-Frauen um Leonie Fiebig und Niara Sabali, die Stars aus der US-amerikanischen WNBA. Es gab im Vorfeld Verletzungspech, das Team ist erst spät zusammengekommen, da lief also nicht alles optimal, aber jetzt warten Außenseiter Mali, die schnellen Japanerinnen und zum Auftakt direkt Vize-Europameister Spanien. Es ist eine anspruchsvolle, aber machbare Gruppe. Der erste kommt direkt ins Viertelfinale weiter. Die Gruppen Zweiten und Dritten, die müssen sich in einem Extraspiel dafür qualifizieren. Das deutsche Team hat sich selbstbewusst eine Medaille als Ziel gesetzt. Der große WM-Favorit ist aber Team USA, das als Olympiasieger die letzten 4 WM-Titel holen konnte.
1: Damit ist es 12.45 Uhr. Sie sind bei MDR aktuell. In Thüringen treten 10 weitere BSW-Abgeordnete aus der Partei aus, darunter alle 3 Thüringer BSW-Minister. Weitere Meldungen hat jetzt Jean-Marc Heukemes.
10: In den ostdeutschen Bundesländern arbeiten rund 160.000 ausländische Fachkräfte in Engpassberufen. Das geht aus einer Studie des Arbeitgebernahen Instituts der deutschen Wirtschaft hervor. Zu Berufen mit Personalmangel zählte das IW unter anderem Kraftfahrer, Ärzte, Pflegekräfte und Köche. Niedersachsens Beauftragter für Migration und Teilhabe Dennis Kurko legt sein Ehrenamt nieder. Als Grund nannte der SPD-Politiker unter anderem Morddrohungen im Zusammenhang mit der Gewalttat von Stade. Kurkos Schwiegermutter soll den Fluchtwagen des Mannes gefahren haben, der Ende Juni 6 Menschen erschossen hatte. Die weltweiten Lebensmittelpreise sind auf den höchsten Stand seit 2022 gestiegen. Als Grund nannten die Vereinten Nationen militärische Konflikte und extreme Wetterereignisse. Die Preise lägen aber noch deutlich unter dem Rekordhoch vom März 2022. Damals hatte der Einmarsch Russlands in die Ukraine einen massiven Preisschub ausgelöst. Das Wetter. Am Nachmittag teilweise Sonne, zunehmend Wolken, von Nordwesten her dann Regen und am Abend auch kräftige Gewitter. 23 bis 28 Grad, in der Nacht abziehender gewittriger Regen, von Nordwesten her Auflockerungen bei 15 bis 10 Grad. Morgen locker bewölkt mit Aufheiterungen, einzelnen Schauern oder Gewitter bei 19 bis 23 Grad. MDR aktuell Verkehrsdienst. Vorsicht auf der A38 Richtung Göttingen zwischen Scharfstedt und Querfurt. Hier liegt ein Fahrzeugteil auf der Fahrbahn. Vorsicht auf der A72 Hof Leipzig zwischen Plauen Süd und Plauen Ost. Hier sind Personen mit einem Einkaufswagen auf der Fahrbahn. Die B2 Wittenberg Bad Düben ist in Eisenhammer nach einem Unfall gesperrt und geblitzt wird. Auf der A9 Richtung München zwischen Niemeck und Kleinmarzehns und auf der A38 Richtung Göttingen in Höhe Merseburg Süd. Soweit der MDR aktuell Verkehrsdienst, 12.48 Uhr.
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1: Der VW-Aufsichtsrat hat ein Sanierungskonzept beschlossen. 50.000 Stellen weltweit sollen wegfallen. Die 4 Werke in Zwickau, Emden, Hannover und Neckarsulm stehen weiter auf der Kippe. VW erklärte, für sie könne ab 2031 keine wettbewerbsfähige Folgebelegung gewährleistet werden. Man wolle aber alternative Verwendungsmöglichkeiten prüfen. Ich habe darüber vor der Sendung mit Beatrix Keim sprechen können. Sie ist Direktorin vom Car Center Automotive Research. Und ich habe sie gefragt, ist das denn in Ihren Augen ein wichtiger Schritt zur Sanierung des Konzerns?
11: Auf jeden Fall. Es zeigt vor allen Dingen, dass sich doch die Arbeitnehmer, die Arbeitgeberseite und natürlich die Aktionäre, die Großaktionäre, doch schneller aufeinander zubewegten und Rationalität walten ließen, als jeder eigentlich angenommen hatte.
1: Und was glauben Sie, bedeutet dieser Beschluss, das ist jetzt natürlich für uns hier in der Region besonders spannend, für das Werk in Zwickau?
11: Ich glaube schon, dass es hier gerade aufgrund der eigentlichen Widmung für die E-Mobilität doch eine sehr große Chance gibt. Und ich könnte mir auch vorstellen, dass es politisch hier dann auch noch eine ganze Masse Unterstützung gibt. Aber das Werk ist schon einmal eingestellt auf E-Mobilität und es wird ja eigentlich nur noch in diese Richtung gehen. Also ich sehe da schon noch bessere Chancen vielleicht als für manch anderes Werk.
1: Zwickau zählt ja auch mit zu einem der modernsten Werke Europas. Gleichzeitig ist jetzt aber auch die Rede davon, irgendwie andere Nutzungsmöglichkeiten sich für dieses Werk anzuschauen. Wie weit, können Sie uns da Einblicke geben, könnte man denn so ein Werk anders nutzen?
11: Nun, auf der einen Seite ist es natürlich, dass ein chinesischer Hersteller, gerade aus dem Umfeld von Volkswagen, man hat ja die Partnerschaft mit SAIC, Shanghai Automotive, mit First Automotive Works oder auch mit Tianhuai, diese drei Joint Venture, dass hier vielleicht ein Unternehmen reinkommen möchte. Gerade SAIC ist ja mit dem MG und Maxus eine recht erfolgreiche Marke in Europa. Ob es nun Richtung Rüstung oder sonst was geht, ist mal dahingestellt, wie Sie schon sagten, dass das Werk ist sehr modern, ist von der Infrastruktur her sehr gut aufgestellt, könnte natürlich auch die Grenznähe positiv, negativ sein, je nachdem. Aber es ist nun mal sehr modern aufgestellt und das ist gerade in der heutigen Zeit ein ganz, ganz großer Vorteil.
1: Und wäre das so rein praktisch überhaupt auch einfach möglich, statt jetzt E-Autos da, wie Sie es jetzt angesprochen haben, womöglich in Richtung Rüstung zu produzieren?
11: Da muss ich leider sagen, da bin ich tatsächlich überfragt, wenn es Fahrzeuge sind, denn die braucht man ja doch noch, auch wenn viel natürlich gerade mit hybride Angriffsmöglichkeit agiert wird, dass das machbar ist. Ich glaube generell, da das Werk, wenn es schon eben so modern ist, eher eben auch sehr automatisiert ist, mit vielen Robotern arbeitet, könnte das schon eben zuträglich sein. Und eben diese modernen Technologien natürlich auch bedeuten, dass es um einiges günstiger und schneller sein könnte.
1: Wenn man das jetzt aber tatsächlich doch nicht machen würde und sich aus welchen Gründen auch immer von diesem Werk tatsächlich verabschieden würde, was würde der deutschen Automobilindustrie damit vielleicht auch ein Stück weit verloren gehen?
11: Zwickau hat nun mal auch eine sehr, sehr lange Automobilindustrie, wenn ich mich recht erinnere. Und es ist eben auch ein Werk, eben gerade die Anbindung an die östlichen Bundesländer hier zu zeigen, nicht nur quasi von den anderen Herstellern, eine Zuwendung hin zu diesen Gebieten, dass man diese hier eben auch unterstützt, die Tradition weiterträgt. Das würde nun leider verloren gehen. Und ich glaube, Volkswagen ist auch einer der ja relativ wenigen großen Arbeitgeber in der Region. Und das wäre natürlich sehr, sehr schädlich für die gesamte Wirtschaft in der Region, für die Menschen dort vor Ort.
1: Und für VW wahrscheinlich auch nicht so clever.
11: Die Sache ist natürlich, wenn ein Werk geschlossen wird, dann ist das nicht, weil man sagt, das gefällt mir dort nicht, sondern weil es nicht mehr rentabel ist. Wobei ich mir eigentlich nicht vorstellen kann, dass das Werk Zwickau zu den unrentabelsten von diesen vier zählt. Es kommt nun mal darauf an, welche Modelle hier nachfolgen könnten. Die Modelle, die aktuell gefertigt werden, laufen nun mal aus. Man hat neue Orientierung, neue Fertigungstechnologien. Die E-Mobilitätstechnologie hat sich auch bei Volkswagen sehr schnell weiterentwickelt. Das ist eben alles umzurüsten. Jedes Werk, das verloren geht, ist schade für Volkswagen, aber insgesamt gut für dessen wirtschaftliche Aufstellung. Volkswagen ist keine Wohltätigkeitsorganisation, es ist ein wirtschaftlich denkendes Unternehmen.
1: Das sagt Beatrix Keim, Direktorin des Car Center Automotive Research. 12.53 Uhr, Sie sind bei MDR aktuell. Sie sind extra von Brasilien nach Thüringen gereist, die Nachfahren einer jüdischen Künstlerfamilie, die einst in Weimar lebte. Mehrere Zeichnungen und ein Skizzenbuch hatte die Frau des Künstlers 1938 an die Landesbibliothek übergeben, in der Hoffnung, sie so vor den Nazis retten zu können. Gestern haben die Nachfahren die Werke rechtmäßig zurückerhalten. Samira Wischehoff berichtet.
12: Die Zeichnungen zeigen Weimarer Motive, zum Beispiel das Stadtschloss. Gemalt hat sie Emil Döbler. Seine Frau Elli Döbler hatte sie 1938 verfolgt von den Nationalsozialisten der Thüringischen Landesbibliothek geschenkt. Sie selbst starb mit 69 Jahren in Theresienstadt. Die Geschichte hat auch den Provenienzforscher Rüdiger Haufe nicht kalt gelassen.
13: Natürlich ist man immer auch emotional ein Stück weit involviert. Hier sehen wir eine 69-jährige Frau, die in Theresienstadt unter den unmenschlichen Bedingungen dort nach kürzester Zeit stirbt, ja, nach ihrer Deportation. Und das ist natürlich, das fasst einen an.
12: Viele Jahre hat die Klassikstiftung nun nach den Erben der Zeichnungen gesucht. Einfach sei es nicht gewesen, meint die Juristin Cora Schall.
14: Immer dann, wenn wir nach einer langen Erbensuche tatsächlich irgendwann die E-Mail bekommen, hallo, ich bin's, und das ist tatsächlich auch wirklich ein emotionaler Moment, wo man weiß, jetzt ist die Erbensuche abgeschlossen und wir werden hier zu einer Restitution kommen.
12: Restitution heißt in diesem Fall, die Klassikstiftung und die Wartburg-Stiftung kaufen das Skizzenbuch und die Zeichnungen an. Eine Zeichnung nehmen die brasilianischen Erben als Erinnerung mit. Die Großnichte von Elli Döbler, Veronique Fourat, war heute sehr gerührt.
15: Oh, it was amazing.
16: Oh, das war unglaublich. Als ich die Zeichnung sah, da kamen mir die Tränen. Ich wusste gar nichts von dieser Tante, denn sie war meine Urgroßtante, die Schwester meines Urgroßvaters.
15: She was the sister of my great-grandfather.
12: Und damit ist ein weiterer Fall von durch NS-Verfolgung entzogenem Kulturgut geklärt.
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1: Es war ein Foto, das auf den Titelseiten fast aller großen Zeitungen zu sehen war. Israels Ministerpräsident Benjamin Netanyahu und Palästinenserchef Yasser Arafat geben sich die Hand. Die beiden trafen sich erstmals heute vor 30 Jahren. Die Hoffnung war groß, dass damit Frieden einkehrt im Nahen Osten. Aber es blieb bei einer Momentaufnahme. Birgit Sagemann blickt im Kalenderblatt zurück.
17: Es ist das erste Treffen der beiden und von gegenseitigem Misstrauen geprägt. Die Gesichter sind ernst. Benjamin Netanyahu und Yasser Arafat verziehen keine Miene, als sie sich die Hände reichen und damit das Bild liefern, auf das alle Fotografen gewartet haben. Der Händedruck ist kurz, die Atmosphäre angespannt. Kein Lächeln für die Kameras. Die Sicherheitsvorkehrungen für dieses Treffen am Grenzübergang Erez zwischen Israel und dem Gazastreifen sind groß. Hubschrauber kreisen über dem Gelände, auf Dächern stehen Scharfschützen, schwer bewaffnete Soldaten riegeln alles ab. Am Grenzzaun stehen israelische Demonstranten, fordern lautstark Frieden jetzt. Das Treffen mit Arafat ist vor allem auf internationalen Druck zustande gekommen. Und es gilt als historisch, weil Netanyahu damit zum ersten Mal Arafat als Verhandlungspartner anerkennt. Nach dem symbolträchtigen Händedruck für die Kameras finden erste Gespräche statt. Auf einer Pressekonferenz gibt sich Arafat später optimistisch, dass man mit der israelischen Regierung von Netanyahu, den er bei seinem Spitznamen Bibi nennt, zusammenarbeiten könne, um den Friedensprozess voranzubringen. Und auch Netanyahu versichert, Berichte, er wolle das Abkommen aufbrechen, seien nicht wahr.
18: This is not true. This is not our intention.
17: Aber er stellt zugleich klar, man müsse die Bedürfnisse und Forderungen beider Seiten berücksichtigen.
18: However, I'd like to emphasize that we have to take into account the needs and the requirements of both sides.
17: Konkrete Beschlüsse gibt es in Erez nicht, aber beide Seiten wollen wieder miteinander reden. Man werde weiter verhandeln, um Frieden herbeizuführen, kündigt Arafat an.
7: We will continue to negotiate and to coordinate in all levels by all means.
17: Nachfragen von Journalisten beantworten beide nicht. Der Abschied verläuft schweigend, ohne den von den Fotografen lautstark geforderten erneuten Händedruck. Nur wenige Wochen später gibt es neue Gewalt. Dass die israelische Regierung einen historischen Ausgrabungstunnel nahe der Al-Aqsa-Moschee in Jerusalem öffnen lässt, empfinden viele Palästinenser als Provokation. Bei gewaltsamen Protesten und tagelangen Feuergefechten sterben bis zu 80 Menschen. Für dauerhafte Entspannung sorgt das erste Treffen von PLO-Chef Arafat und Israels Regierungschef Netanyahu am Grenzübergang in Erez nicht. Stattgefunden hat die historische Begegnung am 4. September 1996. Das war heute vor 30 Jahren.
1: Birgit Sagemann hat daran erinnert. Wir schauen aufs aktuelle Wetter jetzt mit Diana Weise bei uns im MDR-Wetterstudio. Diana, da braut sich ja so windmäßig einiges zusammen. Wie sieht es denn da im Moment schon aus?
19: Derzeit sind die größten Böen auf dem Brocken zu finden im Harz mit Windstärke 11, also orkanartigen Böen. Aber auch sonst im Tiefland gibt es schon stürmische Böen, also Windstärke 8. Zum Beispiel in Lommatzsch oder auch in Leipzig oder Frauenpriesnitz. Also das wird jetzt immer mehr. Wir müssen da durchaus auch noch mit Sturmböen rechnen. Und wenn am Abend eine Kaltfront durchzieht mit diesem Sturmtief, dann kann es sogar noch schwieriger werden. Also wer da draußen sein will, muss ja besonders aufpassen. Und auch jetzt schon ist der Wind eben sehr kräftig, bringt noch sehr warme Luft mit 23 bis 28 Grad. Sonne gibt es auch immer mal noch zwischen den Wolken, aber dann so langsam in Sachsen-Anhalt auch Schauer. Und am Abend werden von Nordwesten her auch nach Thüringen und Sachsen starke Schauer und dann auch Gewitter aufziehen.
1: Wie geht es dann weiter? Es regnet sich das schnell ab und morgen ist wieder sonnig?
19: Das zieht sehr schnell weiter. Und dieses Tief kann man auch Schnellläufer nennen. Also in der Nacht sind Schauer und Gewitter schon werden rausziehen. Morgen tagsüber gibt es zwar auch ab und zu mal Wolken, aber dann nur noch einzelne kurze Schauer, vielleicht auch mal ein ganz kurzes Gewitter. Und es ist auch nicht mehr so warm wie heute. 19 bis 23 Grad gibt es morgen Nachmittag. Immer noch mit Starkbögen, West- bis Nordwestwind. Am Sonntag wird sich der Wind legen und dann gibt es noch mehr Sonne.
1: Diana Weise, vielen Dank. Nach mehreren Anschlägen in Nordrhein-Westfalen und auch in Brandenburg auf die Stromversorgung ist ein Bekennerschreiben aufgetaucht und das ist offenbar echt. Dazu gleich mehr Informationen. Und welche Pflanzen können dem Klimawandel eigentlich trotzen? Das wird in Gartersleben erforscht. Dafür gab es jetzt 22 Millionen Euro Fördermittel.
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10: Um 13 Uhr mit Jean-Marc Holkemes. In Thüringen treten 10 weitere BSW-Abgeordnete aus der Partei aus. Davon sind auch alle 3 Ministerposten betroffen. BSW-Landeschefin Katja Wolf und Fraktionschefin Sigrid Hupach erklärten, die Fraktion bestehe aber weiter. Wolf versicherte, man stehe zum Koalitionsvertrag mit CDU und SPD. Die letzten Tage hätten deutlich gemacht, dass es keinen gemeinsamen Weg mit der Bundespartei geben könne. Wolf hatte sich seit langem einen Machtkampf mit BSW-Gründerin Sarah Wagenknecht geliefert, die eine Regierungsbeteiligung in Thüringen ablehnt. Wagenknecht warf den Thüringer BSW-Abgeordneten Wählertäuschung vor. Sie hätten ihre Mandate benutzt, um der Bundespartei zu schaden. Thüringens Ministerpräsident Mario Vogt will die bisherige Regierungskoalition fortsetzen. Der CDU-Politiker sagte, man vertraue einander und stehe gemeinsam für eine Politik. Er blicke mit großem Respekt auf den Schritt, den die bisherige BSW-Landeschefin Wolf und weitere Abgeordnete gegangen seien. SPD-Landeschef Georg Mayer erklärte, man werde in den Gremien über die neue Lage diskutieren. Man habe einen Eid geschworen, immer das Beste für das Land erreichen zu wollen. Die überraschende Einigung auf ein Sparpaket hat die VW-Aktie beflügelt. An der Frankfurter Börse legte der Kurs um fast 10% zu. Die Papiere des VW-Großaktionärs Porsche stiegen um rund 6%. Auch die anderen Autowerte standen klar im Plus. Der VW-Aufsichtsrat hatte gestern dem Sparpaket einhellig zugestimmt. In den kommenden Jahren sollen weitere 50.000 Stellen gestrichen werden. Zudem stehen 4 deutsche Werke auf der Kippe, darunter Zwickau. In Sachsen-Anhalt sind 2 Pressefotografen zu Freiheitsstrafen verurteilt worden. Das Landgericht Dessau-Roßlau sah es als erwiesen an, dass die Männer im vergangenen Sommer im Raum Bitterfeld-Wolfen mehrere Brände gelegt hatten. So hätten sie exklusive Bilder von den Feuerwehreinsätzen anfertigen und verkaufen wollen. Ein Angeklagter soll für 1 Jahr und 11 Monate ins Gefängnis, der andere für 6 Jahre und 8 Monate. Zittau bewirbt sich um die Ausrichtung der Sächsischen Landesgartenschau 2032. Nach Angaben der Stadtverwaltung hat das der Stadtrat am Abend mit großer Mehrheit beschlossen. Zittau wolle die Bewerbung nutzen, um die Qualitäten der Stadt im Dreiländereck zu Polen und Tschechien neu zu entdecken und weiterzuentwickeln. Das waren die Nachrichten. Das Wetter mit den Temperaturen. Brocken bedeckt 14 Grad, Chemnitz wolkig 22, Dresden stark bewölkt 24, Eisenach bedeckt 22, Erfurt bedeckt 22, Fichtelberg stark bewölkt 14, Gera wolkig 23, Görlitz stark bewölkt 22, Halle 24 Grad, Leipzig stark bewölkt 24, Magdeburg bedeckt 25 und Meiningen stark bewölkt 22 Grad. Am Nachmittag teilweise Sonne, zunehmend Wolken, von Nordwesten her Regen und auch am Abend dann kräftige Gewitter, 23 bis 28 Grad und zunehmend stürmisch. In der Nacht abziehender gewittriger Regen, von Nordwesten her Auflockerungen bei 15 bis 10 Grad. Morgen locker bewölkt mit Aufheiterungen, einzelnen Schauern oder auch Gewittern bei 19 bis 23 Grad und windig. Und am Sonntag sonnig und trocken bei kaum geänderter Temperatur. MDR aktuell Verkehrsdienst. Vorsicht auf der A2 Richtung Hannover. Zwischen Magdeburg-Rotensee und Magdeburg-Zentrum liegen Fahrzeugteile auf der linken Fahrspur. Im Landkreis Börde sind wegen Reinigungsarbeiten folgende Straßen gesperrt. Zwischen Süpplingen und Bülstringen und zwischen Hallensleben und Bülstringen. Im Landkreis Mittelsachsen ist die Straße zwischen Obergräfenhain und Elsdorf nach einem Unfall gesperrt und geblitzt wird auf der A38 Richtung Göttingen in Höhe Merseburg Süd. Soweit der MDR Verkehrsdienst, 13:04 Uhr.
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1: Am Mikrofon ist Maja Fiedler. Schönen Freitag wünsche ich Ihnen. 10 Abgeordnete des BSW in Thüringen treten aus der Partei aus. Unter ihnen sind auch die drei Ministerinnen und Minister Katja Wolf, Steffen Schütz und Thilo Kummer. Als sie das heute Vormittag bekannt gegeben haben, machten sie auch klar, sie wollen damit die Minderheitsregierung mit CDU und SPD fortsetzen. Inzwischen haben sich auch die Spitzen dieser beiden Parteien dazu geäußert. SPD-Landeschef und Innenminister Georg Mayer will persönlich die Regierungsarbeit fortsetzen. Er machte aber auch klar, dass das genauere Vorgehen noch innerhalb seiner Partei beraten werden müsse.
20: Mir war schon lange klar, dass dieser Tag kommen wird. Es ist teilweise unerträglich geworden, wie von außen versucht wurde, diese Koalition von der Arbeit abzuhalten. Deshalb bin ich froh, dass der Zeitpunkt jetzt da ist, auch wenn er natürlich eine Herausforderung darstellt. Wie sortieren wir uns neu? Deshalb steht jetzt für mich als stellvertretender Ministerpräsident und auch als Innenminister im Vordergrund, die Interessen des Landes in den Blickpunkt zu rücken und alles dafür zu tun, dass es den Thüringerinnen und Thüringern gut geht. Und das steht jetzt erstmal im Vordergrund. Wir haben einen Regierungsauftrag und dem möchten wir gerecht werden. Ich stehe in Doppelfunktion hier. Ich bin auch Landesvorsitzender der SPD. Und in dieser Funktion möchte ich sagen, dass wir selbstverständlich erstmal die jetzt eingetretene Lage in unseren Gremien diskutieren müssen. Das wird auch stattfinden. Und dem kann ich jetzt nicht vorgreifen. Es ist ganz klar, dass wir in diesen Regierungsvertrag sehr viel Herzblut und sehr viele Themen, Inhalte hineinverhandelt haben. Und die sind uns weiterhin wichtig. Und insofern kann ich zu dem weiteren Vorgehen jetzt auch in den Gremien nichts sagen.
1: Soweit Thüringens Innenminister Georg Mayer. In ein paar Minuten sind wir mit unserem Reporter in Erfurt verbunden. Er hat für uns die Pressekonferenz verfolgt. 13.06 Uhr ist es jetzt. Die Einigung, die kam überraschend und sie ist einstimmig. Bei Volkswagen werden in den kommenden Jahren weltweit weitere 50.000 Stellen gestrichen. 4 Werke in Deutschland stehen ab 2031 bis 2034 auf der Kippe. Darunter auch das in Zwickau. Das beschloss der Aufsichtsrat des Konzerns überraschend schon gestern Abend. Eigentlich wollte er erst heute tagen und dann entscheiden. Vorstandschef Oliver Blume äußerte sich zufrieden. IG Metall und Betriebsrat betonten, eine gefährliche Eskalation des Konflikts sei verhindert worden. Ist der Sparplan nun die Rettung für VW? Thorsten Hildebrand mit Reaktionen.
21: Hinter VW liegen Wochen des Streits. Interne Papiere aus dem Vorstandshochhaus in Wolfsburg werden an Medien durchgestochen. Die Belegschaft pfeift die VW-Bosse bei Betriebsversammlungen aus. Und die Eigentümerfamilien, das Land Niedersachsen und die Arbeitnehmerseite, sie gehen auf Konfrontationskurs. Doch Es knallt nicht. Allen Beteiligten gelingt ein bemerkenswerter Schachzug. Während Medien und Finanzmarkt auf den Showdown am heutigen Freitag warten, trifft sich der Aufsichtsrat unbemerkt einen Tag früher. Nichts dringt nach außen. Am Ende steht sogar ein gemeinsamer Sparbeschluss. Das war wichtig, betont Niedersachsens SPD-Ministerpräsident Olaf Lies.
0: Ja, das war schon wichtig, dass in einer großen Vertraulichkeit die Arbeit an einem Kompromiss, an einem Konsens stattgefunden hat. Ich finde jetzt in der Gemeinsamkeit Konzernvorstand, Aufsichtsrat, Land, Gewerkschaft und Betriebsrat haben die gleiche Vorstellung. Wir arbeiten an den gleichen Entwicklungen, ist auf jeden Fall ein gutes Signal.
21: Was bei Lies so nüchtern klingt, ist nichts anderes als ein Umbau der VW-Welt. Volkswagen streicht bei den Autos die Modellpalette zusammen, kürzt auch bei den tausenden Ausstattungsvarianten, aus denen Kunden wählen können. Der Konzern trennt sich von Beteiligungen und vor allem VW baut Überkapazitäten ab. Denn mit nicht ausgelasteten Werken verdient Volkswagen zu wenig Geld. Bis zu 50.000 Jobs sollen weltweit wegfallen, zusätzlich zum bereits vereinbarten Sparprogramm. Wen es wo treffen könnte, offen, wie Niedersachsens Regierungschef Lies erläutert.
0: Ich kann sagen, dass in etwa davon die Hälfte in Deutschland zum Tragen kommt, also der Summe und damit möglicherweise auch des Personals. Und dann über alle Gesellschaften, sind ja in Summe 170 Gesellschaften, die dahinter stehen. Und dann wird man sehr genau sehen müssen, was bedeutet das zum Beispiel für die Standorte in Deutschland von VW, was bedeutet das für Niedersachsen.
21: Unklar ist weiter die Zukunft der Standorte Emden, Hannover, Zwickau und Neckarsulm. Der VW-Aufsichtsrat hat sich in der Frage etwas Luft verschafft. Erst bis zum Sommer 2027 soll klar sein, ob und wie es mit den Werken weitergeht. Hannovers Oberbürgermeister Belit Onay von den Grünen hatte sich mehr erhofft.
2: Die Unsicherheit wird fortgesetzt. Die Schließungen sind zwar erstmal vom Tisch, aber gleichzeitig gibt es keine klaren Perspektiven. Und auch die Folgenutzung, die da in Aussicht gestellt wird, hängt von dem Vorstand ab, der an diese Standorte eigentlich nicht mehr glaubt. Und das ist denkbar schlecht als Voraussetzung.
21: Daniela Stieglitz arbeitet im VW-Nutzfahrzeugewerk in Hannover. Sie und ihre Angehörigen kennen seit Wochen fast nur ein Thema, den Stellenabbau.
22: Auch meine Familie, meine Eltern, die sind beide bei VW gewesen. Die sind jetzt Gott sei Dank Rentner. Ich bin wirklich dankbar dafür, dass sie es geschafft haben, Rentner zu sein in diesen schwierigen Zeiten. Für meine Eltern bin ich echt froh, dass sie diese Ängste, die ich jetzt hier habe, nicht mehr haben.
21: VW-Vorstand, das Land Niedersachsen und die Arbeitnehmerseite wollen nach Lösungen suchen, um die vier Werke irgendwie am Leben zu halten. Während manche darin einen Hoffnungsschimmer sehen, weil das Aus nicht besiegelt ist, sprechen andere von einem Tod auf Raten.
1: Soweit der Bericht von Thorsten Hildebrand, 13.10 Uhr. Die Reihe von Attacken auf die Energieversorgung in Deutschland, die setzt sich fort. Nach dem Angriff auf das Stromnetz bei Jenschwalde in Brandenburg ermittelt die Polizei in mehreren Bundesländern aufgrund ähnlicher Vorfälle. Inzwischen liegt auch ein Bekennerschreiben vor. Die Behörden gehen davon aus, dass es echt ist. Aus Berlin dazu Einzelheiten von ARD-Terrorismusexperte Michael Götschenberg.
23: Der Polizei Nordrhein-Westfalen liegen nach Informationen des ARD-Hauptstadtstudios zwei handschriftlich verfasste Bekennerschreiben vor. Die Polizei Brandenburg hatte gestern bereits darüber informiert, dass auch ihr ein Bekennerschreiben vorliege. Darin bekennt sich ein Mann, der seinen vollen Namen nennt, zu den Anschlägen auf die Umspannwerke in Jenschwalde und weiteren Standorten. Zur Motivation für die Taten führt der Verfasser an, dass die Stromversorgung aus fossilen Brennstoffen ein Verbrechen sei. Dem ersten Schreiben ist ein detaillierter Überblick über die technische Durchführung der Tat beigefügt, das deutlich macht, dass der Verfasser über exklusives Täterwissen verfügt. Die Ermittler halten die Schreiben deshalb auch für authentisch. In einem zweiten Schreiben bekennt sich der Mann zu weiteren Anschlagsversuchen in Gohr, Reit, Dormagen und Weißweiler. Außerdem weist er darauf hin, dass er die Bekennerschreiben an verschiedene Medien verschickt habe. Die Berliner Taz hatte bereits darüber berichtet. Nach dem Mann wird gesucht. Gestern wurde bereits seine Wohnung durchsucht. Ob er den Sicherheitsbehörden bereits bekannt war, ist noch unklar.
1: Soweit der Bericht von Michael Götschenberg. Beim Bündnis Sarah Wagenknecht in Thüringen, da rumort es ja schon eine ganze Weile, weil sich die Parteispitze in Berlin und Gründerin Sarah Wagenknecht in Thüringen offenbar zu sehr einmischen würden. Jetzt ist der ganze Streit eskaliert. Diese Woche sind schon drei BSW-Politiker aus Fraktion und Partei ausgetreten. Und jetzt sind nochmal 10 weitere BSW-Abgeordnete aus der Partei ausgetreten. Darunter auch alle drei Thüringer BSW-Minister. Darüber kann ich jetzt sprechen mit Uli Sondermann-Becker. Er ist Reporter für uns in Erfurt. 12 Uhr gab es ja eine Pressekonferenz. Mhm. Wie haben die BSW-Abgeordneten, die ihren Austritt da jetzt bekannt gegeben haben, denn da auf sie gewirkt?
4: Ja, also die waren sehr, sehr angefasst. Also die, man hat ja gesehen, gesprochen hat die Fraktionsvorsitzende Siegfried Hubach, aber eben vor allen Dingen auch Katja Wolf und dann eben Steffen Schütz, der Digitalminister. Und sie haben eigentlich alle drei unisono gesagt, dass sie diese ewigen Querschüsse, also das waren so ihre Worte und die Angriffe von außen, von der BSW-Bundesspitze, dass sie das einfach leid wären. Sie haben das auch nochmal so ein bisschen auseinandergedröselt. Und sie haben eben auch gesagt, dass sie es auch leid wären, dass eben praktisch Thüringen, die Regierungsarbeit in Thüringen jetzt im Landtagswahlkampf in Sachsen-Anhalt hergenommen würde, um da nochmal so, da nochmal versucht wird, irgendwie Punkte zu machen, dass dann zum Beispiel von der BSW-Bundesspitze ein bisschen zu deutlich mit der AfD herumgeflirtet würde und so. Das seien sie einfach satt und sie wollten dem Ganzen jetzt eben ein Ende bereiten und sich auf ihre Regierungsarbeit konzentrieren und eben deswegen aus dem BSW austreten. Sie sind ausgetreten, sind der komplette Landesvorstand ist zurückgetreten und eben 10 Mitglieder der ursprünglich mal 15-köpfigen BSW-Landtagsfraktion ist eben auch aus der Partei ausgetreten.
1: Was heißt das jetzt für die Fraktion im Thüringer Landtag? Wie muss man sich das vorstellen?
4: Ja, das muss man sich so vorstellen, dass das noch so ein bisschen offen ist, wie diese Fraktion weiterhin arbeiten wird. Also es sind ja in der vergangenen Woche schon mal 3 Abgeordnete ausgetreten aus der Fraktion und die werden jetzt mal versuchen, irgendwie wieder zueinander zu kommen als Gruppe, weil man ja als Fraktion im Landtag auch einfach bessere Rechte hat und auch mehr reden kann und so weiter und so fort. Aber das Wichtige, was eben diese 13 dann ja insgesamt alle artikuliert haben, ist eben, dass sie hinter der Regierungszusammenarbeit stehen. Das heißt also Mario Vogt und die Regierungskoalition, die kann sich auf diese Abgeordneten dann auch mehr oder weniger verlassen. Das bedeutet, wenn wir mal diese 44 Stimmen, die Brombeere ursprünglich mal gehabt hat, wenn wir die mal nehmen, dann fehlen jetzt praktisch 2. Das sind diese 2 Gefolgsleute von Sarah Wagenknecht, über die wir ja in den letzten Tagen auch immer wieder berichtet haben. Die fehlen jetzt. Das bedeutet, dass Mario Vogt sich Stimmen suchen muss bei den Linken. Das musste er allerdings vorher auch, weil wir ja diese Pattsituation im Landtag hatten. Und tatsächlich hat er das in den vergangenen 2 Jahren ja auch ziemlich gut hingekriegt, weil bei allen wichtigen Entscheidungen konnte sich dann die Regierungskoalition mit Hilfe der Linken auch durchsetzen.
1: Trotzdem war es vorher ein Patt, jetzt haben wir eine echte Minderheitsregierung. Dann trotzdem noch die Frage zum Schluss. Diese Austritte jetzt, bedeuten die auch ein Stück weit das Ende des BSW in Thüringen?
4: Das weiß jetzt keiner. Auf jeden Fall ist es ein stark geschrumpfter BSW, weil ja praktisch die komplette Führungsspitze, die ist da jetzt ausgetreten. Theoretisch bleiben jetzt so Menschen übrig, wie zum Beispiel Anke Wesing oder Sven Künzel. Das sind diese beiden Landtagsabgeordneten, die mal gesagt haben, wir machen das, was Sarah Wagenknecht und der Bundesvorstand, was die da uns vorgeben. Die bleiben übrig. Ursprünglich sollte ja eigentlich auch ein Sonderparteitag am Sonntag über den weiteren Kurs Koalition bleiben, ja oder nein, entscheiden. Dieser Parteitag ist erstmal abgesagt worden. Also wir müssen jetzt mal so ein bisschen abwarten, wie sich sozusagen die Reste des BSW in Thüringen, sind ja so etwa 500 Mitglieder, wie die sich jetzt neu sortieren und wer dann letztendlich dann da auch den Kurs weiter bestimmen wird.
1: Uli Sondermann-Becker sagt das, unser Reporter für uns in Erfurt. Herzlichen Dank und Grüße nach Erfurt. 13.16 Uhr ist es. Sie sind bei MDR aktuell mit diesem Top-Thema im Moment. In Thüringen treten 10 weitere BSW-Abgeordnete aus der Partei aus, darunter alle 3 Thüringer BSW-Minister. Weitere Meldungen hat jetzt Jean-Marc Heukemes.
5: In Thüringen haben in diesem Sommer fast 2.800 junge Menschen eine Ausbildung im Handwerk begonnen. Damit blieb die Zahl der Verträge im Vergleich zum Vorjahr stabil. Nach Angaben der Handwerkskammern ist die Ausbildung zum Kfz-Mechatroniker besonders beliebt. Zuwächse gäbe es aber auch bei Hörakustikern oder im Hochbau. In Weimar ist eine Frau auf Computerbetrüger hereingefallen. Wie die Polizei mitteilte, gaukelte ihr am Telefon ein vermeintlicher PayPal-Mitarbeiter einen Hackerangriff vor. Die Frau habe den Anrufer daraufhin erlaubt, auf ihren Computer zuzugreifen. Er habe 1.000 Euro erbeutet. Der ChatGPT-Entwickler OpenAI hat damit begonnen, sein bisher leistungsstärkstes KI-Modell namens Astra einzuführen. Das US-Unternehmen versprach, die Software besser zu überwachen. Im Juli war bekannt geworden, dass ein KI-Agent von OpenAI selbstständig einen Hackerangriff unternommen hatte.
10: Das Wetter am Nachmittag. Teilweise Sonne, zunehmend Wolken, von Nordwesten her Regen und am Abend dann auch kräftige Gewitter. 23 bis 28 Grad und zunehmend stürmisch. In der Nacht abziehender gewittriger Regen, von Nordwesten her Auflockerungen bei 15 bis 10 Grad. Morgen locker bewölkt mit Aufheiterungen, einzelnen Schauern oder auch Gewitter bei 19 bis 23 Grad. MDR Aktuell Verkehrsdienst. Vorsicht auf der A2 Richtung Hannover zwischen Magdeburg-Rotensee und Magdeburg-Zentrum. Hier liegen Fahrzeugteile auf der linken Fahrspur. Vorsicht im Landkreis Harz zwischen Königshütte und Tanne. Hier liegt ein Baum auf der Fahrbahn. Und im Landkreis Mittelsachsen ist die Straße zwischen Obergräfenhain und Elsdorf nach einem Unfall gesperrt. Geblitzt wird auf der A38 Richtung Göttingen in Höhe Merseburg Süd. Soweit der MDR Aktuell Verkehrsdienst, 13.18 Uhr.
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1: Neue Hitzerekorde und anhaltende Trockenperioden machen auch Sachsen-Anhalts Nutzpflanzen zu schaffen. Welche Pflanzen den Klimaveränderungen in Zukunft trotzen können, das wird am Leibniz-Institut für Pflanzengenetik und Kulturpflanzenforschung in Gartersleben im Salzlandkreis erforscht. Kurz IPK, so nennt sich das. Allerdings sind die Hallen und die Anlagen dort mittlerweile ganz schön in die Jahre gekommen. Um das alles wieder auf Vordermann zu bringen, hat es jetzt einen Fördermittelbescheid über 22 Millionen Euro gegeben. Paul Fiedler und Tanja Ries wissen, warum das wichtig ist.
6: Hinter diesen schweren Metalltüren sieht es aus wie in einer Gärtnerei. Eng an eng stehen unendlich viele Topfpflanzen. Hier geht es aber nicht um schöne, sondern möglichst klimaresistente Nutzpflanzen, die für die Zukunft. Die Pflanzhalle in Gartersleben ist dagegen eher aus der Vergangenheit. Jedenfalls ist sie in keinem guten Zustand, erklärt der geschäftsführende Direktor Nikolaus von Viren.
8: Wir haben auch große Probleme, hier überhaupt Klimabedingungen noch herzustellen, die noch einigermaßen tragbar sind für die Pflanzen. Also vor allen Dingen, was Wärmeabfuhr anbelangt, was zusätzliche Beleuchtung anbelangt. Auch die Lampen sieht man vielleicht auch, dass die schon sehr stark in die Jahre gekommen sind.
6: Damit sich dieser Zustand ändert, braucht es Geld, viel Geld, und das gibt es jetzt. Die Spitzenforschung in Deutschland wird von Bund und Ländern in den kommenden Jahren ordentlich gefördert. Nach Sachsen-Anhalt gehen 104 Millionen Euro und ein ziemlich großer Batzen davon jetzt nach Gartersleben. Wissenschaftsminister Armin Willingmann hat einen Fördermittelbescheid von mehr als 22 Millionen Euro im Gepäck.
9: Ich komme tatsächlich mit einer verhältnismäßig großen Fördersumme, die ja auch erkennbar erforderlich ist, auch für den Wissenschaftsminister nicht ganz selbstverständlich, in diesen Größenordnungen der Millionenbeträge zu arbeiten.
6: Der Zeitplan für das Sanierungsvorhaben in Gartersleben ist ehrgeizig. In nur 3 Jahren sollen alle Modernisierungsmaßnahmen abgeschlossen sein. Neue Gewächshäuser, energieeffiziente Wärmezufuhr und Kühlung, um nur ein paar zu nennen. Aber es lohnt sich, sagt Nikolaus von Viren.
8: Aufgrund der Genbank, die wir haben, mit diesen großen pflanzengenetischen Ressourcen, ist es eben möglich, dann auch Genvarianten zu finden, die wir brauchen, um unsere Kulturpflanzen fit zu machen für die Zukunft. Nämlich dann, wenn wir aufgrund des globalen Klimawandels eben noch mehr Hitzeperioden und Trockenperioden haben. Und das ist eine unserer Hauptaufgaben. Letztendlich dient das auch der Ernährungssicherung.
1: Das sagt Nikolaus von Viren vom Leibniz-Institut für Pflanzengenetik und Kulturpflanzenforschung in Gartersleben im Salzlandkreis. Leipzig-Grünau feiert in diesem Jahr 50. Geburtstag und eine der zentralen Anlaufstellen im Stadtteil, das Einkaufszentrum Allee Center, feiert ebenfalls Geburtstag. Vor 30 Jahren entstand die überdachte Shopping Mall. Bis zum Wochenende wird das nun gefeiert. Caroline Fröhlich berichtet.
11: Der Platz unter dem großen Kuppeldach ist mit Bänken, Bäumen und Blütenbögen geschmückt. Im Zentrum des Rondells steht eine Bühne, wo in wenigen Minuten ein Unterhaltungskünstler musizieren wird. Es ist kurz nach 10 Uhr morgens. Ein älterer Herr wartet gespannt auf die Feierlichkeiten zu 30 Jahren Allee Center.
24: Ich habe mich damals sehr gefreut, als das entstanden ist. So etwas kannte man ja noch gar nicht. Es war gigantisch.
11: Und nicht nur das, es war immer etwas los, erzählt Brigitte Bachmann.
25: Das war genial. Da gab es zum Beispiel Gospelabende. Es gab ganz viel Veranstaltungen für die Kitas im Umfeld.
11: Auch Andrea Oberländer kann sich gut an die Anfänge des Centers erinnern. Verkauft sie doch seitdem im Allee-Center Bücher.
26: Es gab ein Reformhaus, 2 Sportläden, 2 Parfümerien, Töpfer, Geschirr. In jeder Mittagspause habe ich hier mein Geld gelassen. Über die Jahre hat sich das gewandelt. Immer mehr Geschäfte sind gegangen. Über die Zeit der Pandemie Pandemie hat sich leider auch noch mal ganz viel zum Schlechten gewandt. Viele Läden haben das nicht überlebt.
11: Jörg Haringert, der oberste Center Manager, macht kein Geheimnis daraus, dass 10% der Fläche leer stehen. Das sei für ein Shoppingcenter dieser Größe aber eher normal als ungewöhnlich, sagt er.
7: Das, was heute leer aussieht, ist hinter den Kulissen schon verhandelt und es wird auch da schon in Kürze einige neue Mieter geben. Vom Drogeriemarkt über Bekleidung, über Beauty.
11: Er ist sich aber auch bewusst, dass ein Shoppingcenter in Zukunft noch eine andere Nutzung braucht.
7: Wir werden wieder Fitness anbieten und einiges mehr. Also auch das Thema Bildung wird eins hier in Leipzig am Standort sein, im Allee-Center.
11: Dazu sei das Center-Management bereits in Gesprächen mit der Stadt Leipzig. Schon jetzt gibt es hier auf einer großen Ladenfläche das kostenlose Angebot vom offenen Atelier Grünau. Auch Arzt- und Physiotherapiepraxen gibt es. Das Center soll neben einem Einkaufszentrum ein soziales Zentrum werden, so der Centermanager. Für viele Menschen scheint es das schon jetzt zu sein. Wie für den Mann, der zur Geburtstagsfeier des Centers gekommen ist.
24: Wenn man Langeweile hat, geht man ins Allee-Center. Ich kaufe ein, ich esse und schaue auch, ob ich Bekannte treffe.
11: In den kommenden Tagen feiert das Center mit verschiedensten Akteuren des Stadtteils zusammen sein 30-jähriges Bestehen. Von Kinderschminken über Zaubershow bis hin zu Tanzauftritten sollen alle Altersklassen angesprochen werden.
1: Caroline Fröhlich war das. Madonna, Beyoncé oder, wenn wir etwas in der Zeit zurückgehen, Michelangelo. Wer wirklich berühmt ist, bei dem genügt der Vorname und alle wissen, wer gemeint ist. Auch bei Rembrandt verhält es sich so. Auch er hat seinen Vornamen vor fast 400 Jahren zur Marke entwickelt. Wie ihm das gelang, zeigt ab heute Abend eine Ausstellung der Stiftung Friedenstein in Gotha. Mareike Wiemann durfte sich vorab schon mal umschauen.
12: Diese Schau beginnt mit Zahnpasta. Eine weiße Tube mit grünem Schriftzug ist direkt am Eingang zu entdecken. Rembrandt heißt diese Paste, genauso wie die Armbanduhr rechts daneben oder der VEB-Fernseher schräg davor. Mit dem niederländischen Meister haben diese Produkte wenig zu tun. Sie zeigen vielmehr, Rembrandt war kein gewöhnlicher Kreativer seiner Zeit, sondern einer, der von Anfang an mehr wollte. In Gotha legt man den Fokus auf ein ganz besonderes Jahr. Damals gelang dem jungen Künstler der Durchbruch, 1632.
13: Der entscheidende Schritt seiner Karriere ist eben dann der endgültige Umzug zu der Boomtown der Zeit schlechthin, Amsterdam. Da fängt er an, und das ist ja wie so ein Marketingtrick, nur noch mit seinem Vornamen zu signieren und tritt dabei in die Fußstapfen der großen italienischen Meister.
12: Erzählt Kurator Timo Trümper. Gleich 8 Werke aus eben jenem Jahr, welches als das produktivste überhaupt von Rembrandt gilt, hat er nun in Gotha versammelt. Meisterwerke aus ganz Europa, etwa das Bildnis eines federschneidenden Mannes aus Kassel oder direkt daneben das Bildnis einer jungen Frau, entliehen aus Wien.
13: Wir stellen hier unseren Besucherinnen und Besuchern eine entscheidende Frage, die in der Forschung lange diskutiert wurde, aber noch nie an einer Wand vor den Originalen eigentlich beantwortet werden konnte, nämlich die, ob denn diese beiden überhaupt zusammengehören. Ja, dafür gibt es verschiedene Indizien, aber vielleicht auch Dinge, die dagegen sprechen.
12: Beide Gemälde laden ein, sich in sie zu vertiefen, in die Führung des Pinsels, die Lichtpunkte oder die kleinen Details, wie etwa einen winzigen roten Faden am Kragen des Mannes.
13: Das macht kein anderer Künstler, noch so einen roten Faden in diesen weißen Kragen zu integrieren, damit ist der zusammengebunden, um dem Bild an der Stelle nochmal so einen kleinen Effekt zu geben.
12: Und so lassen sich im Schummerlicht des Herzoglichen Museums noch viel mehr Entdeckungen machen. Über 90 Kunstwerke von Rembrandt und seinem künstlerischen Umfeld sind versammelt. Knapp die Hälfte davon stammt direkt aus Gotha, kann man jedoch stolz auf eine der ältesten Sammlungen des Künstlers überhaupt verweisen. So ist etwa das Gemälde Alter Mann zu sehen, eines der Bilder aus dem Kunstraub von 1979, das vor 7 Jahren spektakulär wieder nach Gotha zurückkehrte. Als kleine Sensation darf außerdem gelten, dass auch Rembrandts jugendliches Selbstbildnis zu sehen ist. Ein nur wenige Zentimeter großes Bild, das nach dem Zweiten Weltkrieg gemeinsam mit der früheren Herzogsfamilie in Richtung Bayern verschwand und von den dortigen Staatsgemäldesammlungen angekauft wurde. Die Friedenstein-Stiftung zweifelt bis heute an, ob alles mit rechten Dingen zugegangen ist. Und so freut sich Direktor Tobias Pfeiffer-Helke umso mehr, dass mit viel diplomatischem Geschick eine Leihgabe möglich wurde.
14: Ja, es geht jetzt erstmal nicht um eine letztendliche finale Einschätzung der rechtlichen Situation, die noch aussteht, sondern wir haben gesagt, wir sind eine öffentliche Einrichtung, unser Auftrag ist es, diese Werke zu zeigen. Und dann war klar, Gotha hat eine ganz besondere Geschichte mit diesem Gemälde und die bayerischen Kollegen haben dann gesagt, ja, also für euch stellen wir eben auch das Werk zur Verfügung.
12: Das jugendliche Selbstbildnis. Ein kleines Bild, das in Gotha nun die große Bühne bekommt. Die Ausstellung ist das Ergebnis jahrelanger Arbeit.
14: Also für die Stiftung ist die Ausstellung, die wir hier im Herzoglichen Museum zeigen, ein großer Meilenstein, weil die Entwicklung der letzten Jahre auch in dieser Ausstellung kulminiert. Das sieht man auf der einen Seite in den Leihgaben, die hier nach Gotha gekommen sind. Da steckt ja auch sehr viel Vertrauen der Leihgeber drin, dass wir auch in der Lage sind, mit ihren Leihgaben gut umzugehen. Und auf der anderen Seite steckt natürlich unglaublich viel Know-how, viel Entwicklung der Kollegen innerhalb des Hauses mit drin.
12: Möglich wurde die Schau vor allem auch durch eine enge Kooperation mit den Kasseler Kunstsammlungen. Dort war sie in ähnlicher Form auch bereits zu sehen. Auf Gothas Friedenstein werden Rembrandt und Kollegen nun für 3 Monate zu Gast sein.
1: Rembrandt 1632, Entstehung einer Marke. Heute Abend wird die Ausstellung im Herzoglichen Museum eröffnet. Sie ist bis zum 6. Dezember zu sehen. Diana Weise ist jetzt für uns im MDR-Wetterstudio. Diana, wir haben relativ viele Wolken. Überall im Sendegebiet oder nur hier in Leipzig?
0: Wolken gibt es überall. Wir haben Tiefdruckeinfluss. Allerdings zwischen diesen vielen Wolken gibt es auch teilweise Wolkenlücken und Sonne. Gerade im Nordwesten Thüringens, also so im Eichsfeld, da ist die Sonne zu sehen. Im Altenburger Land, in Sachsen-Anhalt eher so im Süden, im Saalekreis und im Burgenlandkreis. Und auch in Sachsen gibt es immer mal die Sonne noch zu sehen am Nachmittag. Es ist auch sehr warm dabei, 23 bis 28 Grad, aber eben auch stürmisch. Und der Wind liegt immer mehr zu. In Augustusburg haben wir jetzt schon Windstärke 9, also Sturmböen, und auf den Brocken sogar schon Orkanböen mit 120 Kilometer pro Stunde, und es wird schon noch mehr, denn da nähert sich ein Randtief und das bringt dann zuerst in Sachsen-Anhalt im Laufe des Nachmittags Regenschauer und am Abend auch in Thüringen und Sachsen starke Schauer und Gewitter, und da ist der Wind dann auch noch mal recht heftig.
1: Der weht dann also auf jeden Fall ins Gesicht mitten rein, der Regen heute Nachmittag. Wie geht's denn in den nächsten Tagen weiter?
0: Es wird dann in der Nacht so sein, dass diese Regenfront abzieht und der Wind ist zwar morgen auch noch da, aber dann nicht mehr ganz so heftig. Weht dann stark böig aus West bis Nordwest und bringt kühle Meeresluft mit. Also die Höchstwerte morgen 19 bis 23 Grad, weil es gibt schon auch morgen reichlich Sonnenschein dann dazu, ab und zu dichte Wolken, kurze Schauer oder Gewitter, vor allem in Sachsen-Anhalt am Nachmittag. Am Sonntag ist es auch da trocken, die Sonne scheint und der Wind lässt nach und die Temperaturen sind ganz ähnlich.
1: Diana Weise war das mit den Wetteraussichten. Danke. Freisprüche im Prozess um den verheerenden Bergsturz in der Schweiz hat es gegeben. Vor 9 Jahren kamen dabei 8 Wanderer ums Leben. Gleich ein Thema bei uns. Und Milliarden aus dem Sondervermögen Infrastruktur werden verteilt. In Köthen profitiert davon eine Grundschule. Auch das wird uns beschäftigen in der kommenden halben Stunde.
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5: Um 13.30 Uhr mit Jean-Marc Heukemes. In Thüringen soll die Regierungskoalition auch nach dem Parteiaustritt von mehreren BSW-Abgeordneten fortgesetzt werden. Ministerpräsident Mario Vogt von der CDU sagte, man vertraue einander und arbeite stabil zusammen. Das betreffe auch die 3 bisherigen BSW-Minister. Ihr Parteiaustritt sei auch ein Bekenntnis für Thüringen. Insgesamt hatten heute 10 BSW-Abgeordnete die Partei verlassen. Sie zogen damit die Konsequenzen aus dem monatelangen Machtkampf mit Parteigründerin Sarah Wagenknecht. In Thüringen regiert das BSW zusammen mit CDU und SPD. Nach den Anschlägen auf Umspannwerke in Nordrhein-Westfalen und Brandenburg fahndet die Polizei nach einem Tatverdächtigen. Ein Sprecher sagte in Köln, man gehe konkreten Hinweisen nach. Gesucht werde nach dem Verfasser eines Bekennerschreibens. Medienberichten zufolge handelt es sich um einen 49-jährigen Mann aus dem Ruhrgebiet. Er soll die Anschläge aus Protest gegen den Kohleabbau verübt haben. Mit selbstgebastelten Teilen aus Pyrotechnik soll er versucht haben, Kurzschlüsse und Stromausfälle zu verursachen. Nach dem Fährunglück vor der Nordküste Zyperns ist die Zahl der Toten auf 12 gestiegen. Wie der Premierminister der international nicht anerkannten Republik Nordzypern mitteilte, wurden in der Nacht die Leichen von 2 Frauen geborgen. Sie seien noch nicht identifiziert worden. 16 Menschen würden noch vermisst. Die Fähre war am Sonntag kurz nach dem Auslaufen gekentert. 239 Passagiere konnten gerettet werden. Das Wrack der Fähre liegt in 500 Metern Tiefe.
10: Die Elektronikmesse IFA in Berlin ist seit dem Vormittag für das Publikum geöffnet. In diesem Jahr präsentieren mehr als 1.900 Aussteller ihre Produkte. Die IFA versucht verstärkt auch jüngere Menschen anzusprechen und setzt deshalb auf Influencer- und Lifestyle-Angebote. Weitere wichtige Themen sind die Entwicklungen bei künstlicher Intelligenz und humanoiden Robotern. Im Vorjahr waren 220.000 Besucher zur IFA gekommen. In Deutschland wünschen sich rund 5,3 Millionen Menschen eine andere Arbeitszeit. Das hat das Statistische Bundesamt auf Grundlage des Mikrozensus 2025 bekannt gegeben. Demnach würden 3,8 Millionen Beschäftigte gern beruflich kürzer treten. 1,5 Millionen wünschen sich mehr Arbeitszeit. Ihre Arbeitszeit reduzieren wollen vor allem Beschäftigte, die wöchentlich mehr als 40 Stunden arbeiten. Das waren die Nachrichten. Das Wetter mit den Temperaturen. Atern stark bewölkt 24 Grad, Dresden stark bewölkt 24, Eisenach bedeckt 22, Erfurt bedeckt 23, Gardelegen bedeckt 23, Hoyerswerda stark bewölkt 25, Magdeburg bedeckt 25, Oschatz stark bewölkt 25 Grad, Plauen stark bewölkt 24, Wernigerode wolkig 24 und Lutherstadt-Wittenberg 24 Grad. Am Nachmittag teilweise Sonne und zunehmend Wolken, von Nordwesten her Regen, am Abend dann auch kräftige Gewitter bei 23 bis 28 Grad. In der Nacht abziehender, gewittriger Regen, von Nordwesten her auch Auflockerungen, 15 bis 10 Grad. Morgen locker bewölkt mit Aufheiterungen, einzelnen Schauern oder auch Gewitter bei 19 bis 23 Grad und windig. Und am Sonntag sonnig, trocken, kaum geänderte Temperatur. 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
1: Mit Maja Fiedler. Volkswagen kämpft mit einem mächtigen Gegner. Das ist China. VW fürchtet eine Exportschwemme aus Fernost und beklagt einen unfairen Wettbewerb. Wie gefährlich ist die Konkurrenz aus China? Torben Hildebrand war zu Besuch in einem Autohaus in Liebenau im Kreis Nienburg.
2: Ja, da steht das gute Stück.
3: Das gute Stück ist in diesem Fall ein Bike, ein Geländewagen made in China mit allem Schnickschnack. Käufer Markus Hoppe ist extra aus Hildesheim angereist.
4: Perfekt, schön. Ich mach den mal an. Ne? Ja.
3: Es ist der erste Chinese für Markus Hoppe. Als Jäger, sagt er, braucht er Platz.
4: Man wehrt sich oft mal so ein bisschen gegen diese China-Geschichte. Ich glaube, in der jetzigen Zeit muss man gucken, was man für sein Geld bekommt. Und das ist hier viel mehr drin als üblich.
3: Rund 40.000 Euro zahlt Hoppe für den Neuwagen. Bei einem europäischen Hersteller hätte er für ein ähnliches Modell bis zu 20.000 Euro mehr hingelegt, schätzt er.
2: Glückwunsch zum neuen Fahrzeug. Freuen Sie sich drauf.
3: Das kleine Autohaus Mahlstedt hat 4 chinesische Marken im Programm. Namen, die kaum jemand kennt. Neben Bike auch Forthing oder DFSK. Verbrenner, E-Autos, Hybride, vollgepackt mit neuester Technik. Aber ohne Raum für Extrawünsche. Es handelt sich um Massenware. Auch das erklärt den günstigen Preis, sagt Autohausinhaber Markus Wall.
5: Ich kann wählen zwischen der Farbe, ob ich ein weißes Auto, ein schwarzes Auto, silbernes möchte oder so. Und da gibt es jetzt nicht noch, ich möchte einen anderen Radsatz, ich möchte hinten Sitzheizung. Das gibt es halt nicht. Es gibt Autos in einer Ausstattungsvariante. Dadurch werden einfach die Kosten gering gehalten.
3: Autos aus China, staatlich subventioniert, produziert zu niedrigen Lohnkosten. Da rollt was auf Volkswagen und die anderen deutschen Hersteller zu, sagen Experten. Bei den Neuzulassungen ist der Marktanteil der chinesischen Autokonzerne allein im Juli deutlich gestiegen, von 3,9 auf 7,1%. Zwar liegen die deutschen Platzhirsche weit vorn, aber die Steigerungsraten bei den Chinesen sind enorm. Und das ist erst der Anfang, sagt Beatrix Keim. Sie ist Autoexpertin beim Bochumer K-Institut.
6: Die chinesischen Marken haben mittlerweile gelernt, dass man nicht nur online hier in Europa verkauft, insbesondere nicht in Deutschland, dass man eben ein gutes Netzwerk braucht, dass man Kommunikation, Werbung braucht. Und das kommt natürlich.
3: Besonders erfolgreich ist im Moment der chinesische Hersteller BYD. Bei den neu zugelassenen Plug-in-Hybriden lag BYD im Mai auf Platz 1 vor allen deutschen Herstellern. Die Chinesen profitieren von der deutschen E-Auto-Kaufprämie. VW-Chef Blume und andere rufen deswegen nach Zöllen für Plug-in-Hybride.
7: Wir sind einfach mit unserer Kostenstruktur in Deutschland, in Europa nicht wettbewerbsfähig, wenn wir uns mit Chinesen messen müssen, die dort eine andere Kostenstruktur haben.
3: Im Autohaus in Liebenau sorgt man sich weniger um deutsche Jobs. Verkaufsleiter Stefan Würzberger sieht die Sache mit den Autos aus China pragmatisch.
8: Wenn wir uns allein in unserem eigenen Haushalt umschauen, wie viel asiatische Technik dort enthalten ist, dann ist mal die Frage, warum meckere ich nicht über mein Handy, sondern nur über das Auto. Da müsste man konsequent sein und auch nur deutsche oder europäische Produkte kaufen. Und es ist einfach so, das Geld sitzt einfach bei den Menschen nicht mehr so locker. Man möchte aber trotzdem auch nicht unbedingt sich so stark reduzieren. Und der Weg führt ganz klar in diese Richtung.
3: Rund 70 chinesische Fahrzeuge hat das kleine Autohaus auf dem Dorf in einem Jahr verkauft. Und das Interesse der Kunden wächst weiter.
1: Torben Hildebrand war das. Der Prozess um den verheerenden Bergsturz im Schweizer Bergell vor 9 Jahren ist mit Freisprüchen zu Ende gegangen. Das Regionalgericht kam zum Schluss, dass die Beschuldigten nicht für den Tod von 8 Wanderern, darunter auch 4 Deutschen, verantwortlich sind. Sandra Bieger berichtet.
9: In dem Verfahren mussten sich eine frühere Gemeindepräsidentin, ein Experte für Naturgefahren, 2 Geologen und ein Gemeindeförster vor Gericht verantworten. Die Anklage lautete auf mehrfache fahrlässige Tötung. In dem Prozess ging es um die Frage, ob die Angeklagten am Tod der 8 Wanderer eine Mitschuld haben, weil sie trotz des sich abzeichnenden Bergsturzes keine Wanderwege hatten sperren lassen. Das Regionalgericht Maloja kam jetzt zu dem Ergebnis, die 5 Angeklagten trifft keine Schuld. Die Begründung: Das Gericht sah keine Beweise dafür, dass es in den Wochen vor dem Bergsturz klare Anzeichen für ein absehbares Großereignis gab. Das Urteil war in der Schweiz mit Spannung erwartet worden. In dem Land kommt es immer wieder zu spektakulären Felsabbrüchen. Unter anderem im vergangenen Jahr oberhalb der Gemeinde Platten im Lötschental.
1: Soweit Sandra Bieger. 13:39 Uhr ist es.

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1: Metjan Günther, bei den US Open der Tennisprofis in New York sind gerade mal 2 Runden absolviert und schon hat Alexander Zverev 10 Sätze in den Knochen. Gegen 2 Uhr Ortszeit gewann der an Nummer 1 Gesetzte sein Zweitrundenmatch gegen den Franzosen Alice. Aus New York berichtet Tim Rockmeier.
2: Es war spät in New York, sehr spät, als Alexander Zverev überhaupt auf den Platz kam. Nachtschicht bei den US Open, Night Session. Erst um 22 Uhr, das Match vor seiner Partie, hatte auch länger gedauert, betrat der Deutsche das Ash Stadium.
3: From Germany, Alexander Zverev.
2: Und dann? Naja, dann ließ er sich Zeit oder brauchte lange oder konnte einfach nicht schneller.
4: Ich tue mich immer hier schwer,
2: sagt er noch auf dem Platz in die Kamera des ZDF. Und wie schwer er sich tat. Aus dem Match gegen den Franzosen Alice wurde kein leichtfüßiger Favoritensprint, wie vielleicht erwartet für die Nummer 2 der Welt, für Zverev, sondern bei drückend heißen Bedingungen ein zäher, quälender Marathon, eine nicht enden wollende Nachtschicht.
4: Schönes Tennis war es nicht.
2: Nee, wirklich nicht. Es war passives, fehlerhaftes Tennis, weit weg von Normalform-Tennis. Dazu meckerte sich Zverev um Kopf und Kragen oder besser gesagt um den eigenen Mojo. Der Platz, die Bälle, seine Schuhe, sein Schläger und nicht zuletzt sein Team auf der Tribüne bekamen eine Schimpftirade nach der anderen ab. 5 Sätze lang schwappte das Spiel mal zum Franzosen, mal zum Deutschen, spielte mal der eine etwas stabiler, mal der andere. Zverev war es am Ende, der diesen einen kleinen Tick mehr Nerven hatte. Im Interview nach dem Match mit den englischen Kollegen brachte er es ganz gut auf den Punkt.
5: I'm winning ugly right now. I think I've mastered that right now.
2: Ich bin gerade ein Meister darin, dreckig zu gewinnen, so Zverev. Stimmt, schon sein Erstrundenmatch, alles andere als überzeugend. Klar aber auch,
5: wenn ich so weiter spiele, werde ich das Turnier nicht gewinnen.
2: Absolut richtig. Erst recht nicht, wenn er weiter derart viel Kraft auf dem Platz und in seinen Nachtschichten lässt. Nachdem er in der ersten Runde bis 1.55 Uhr New Yorker Zeit auf dem Platz gestanden hatte, verließ er diesmal weit nach 2 Uhr das Ash Stadium und damit war die Nachtschicht noch lange nicht vorbei.
5: Nach dem letzten Match um 6.30 Uhr. Ich hoffe heute ein bisschen früher.
2: 6.30 Uhr Bettruhe, weil vorher noch Behandlung, Eistonne, Essen, ins Hotel fahren und dann irgendwann hinhauen und vielleicht auch schlafen nach dieser erneuten Nachtschicht.
1: Der Bericht von Tim Brockmeier. In Berlin hat die Basketball-Weltmeisterschaft der Frauen begonnen. In den ersten Vorrundenspielen besiegte Australien Puerto Rico und in der Gruppe des deutschen Teams gewann Japan gegen Mali. Deutschland trifft dann ab 17.45 Uhr auf Spanien. Jakob Rüger.
6: Mit 200.000 Tickets sind so viele Karten verkauft worden wie noch nie für eine Weltmeisterschaft der Basketballerinnen. Die Fans freuen sich auf die DBB-Frauen um Leonie Fiebig und Niara Sabali, die Stars aus der US-amerikanischen WNBA. Es gab im Vorfeld Verletzungspech, das Team ist erst spät zusammengekommen, da lief also nicht alles optimal, aber jetzt warten Außenseiter Mali, die schnellen Japanerinnen und zum Auftakt direkt Vize-Europameister Spanien. Es ist eine anspruchsvolle, aber machbare Gruppe. Der erste kommt direkt ins Viertelfinale weiter. Die Gruppen Zweiten und Dritten, die müssen sich in einem Extraspiel dafür qualifizieren. Das deutsche Team hat sich selbstbewusst eine Medaille als Ziel gesetzt. Der große WM-Favorit ist aber Team USA, das als Olympiasieger die letzten 4 WM-Titel holen konnte.
1: Mit dem VfL Wolfsburg und Eintracht Frankfurt haben es 2 Fußball-Bundesligisten in dieser Woche nicht in die Ligaphase der Champions League der Frauen geschafft. Und so wartete bei der heutigen Auslosung nur der FC Bayern auf Gegner. Taufik Khalil.
7: Wiedersehen mit alten Bekannten. Die Frauen des FC Bayern treffen wieder mal auf Barcelona. So wie im letzten Jahr, als die Münchnerinnen gleich 3-mal gegen die späteren Champions League-Gewinnerinnen ran mussten. Sicher noch bestens in Erinnerung die 1-7-Pleite in Barcelona am ersten Spieltag der Ligaphase. Und auch im Halbfinale war dann nichts zu holen. Nach einem 1-1 in München gab es in Barcelona eine 2-4-Niederlage und das Ende der Finalträume. Immerhin, das Spiel diesmal ist in München, vielleicht ja in der Arena. Ansonsten finden die Heimspiele in der Champions League anders als in der Bundesliga im Sportpark von Unterhaching statt, den die Bayern gerade gekauft haben und zurzeit in Champions League-Form bringen. Ebenfalls zu Hause geht es gegen Real Madrid mit der Ex-Münchnerin Sarah Debritz und Merle Froms im Tor. Außerdem kommt Manchester City mit der Ex-Münchnerin Sidney Lohmann. Auswärts geht's zu Paris Saint-Germain, Benfica Lissabon und zur Austria nach Wien. Los geht's am 22. und 23. September. Die ersten vier der 18 Teilnehmerinnen in der Liga kommen direkt ins Viertelfinale. Die Plätze 5 bis 12 spielen dann in Playoffs weitere vier Viertelfinalisten aus.
1: Fußball-Regionalligist Lok Leipzig muss mehrere Monate auf Julian Kügel verzichten. Der Stürmer hat sich im Training am linken Knie verletzt. Bei einem Zweikampf ist ihm die Kniescheibe aus der Führung gesprungen. Zudem riss ein Knorpel ab. Mehr dazu von Sven Herold.
8: Kügel hatte sich die Verletzung schon am Mittwoch im Training in einem Zweikampf zugezogen. In den nächsten Wochen erfolgen weitere Untersuchungen. Erst danach wird feststehen, wann und wie der 29-Jährige operiert werden muss. Kügel war erst vor 3 Wochen vom Drittligisten FC Ingolstadt zu den Leipzigern gewechselt. In 3 Punktspielen kam der Mittelstürmer seitdem zum Einsatz. Mit Kügel verliert Lok innerhalb weniger Tage einen zweiten wichtigen Spieler. Zuvor hatte sich Keeper Andreas Naumann ebenfalls im Training einen Kreuzbandriss zugezogen. Die Saison in Probstheida aktuell wahrlich keine Erfolgsgeschichte. Lok Leipzig liegt nach 7 Spieltagen mit 10 Punkten auf dem 11. Platz, deutlich hinter den eigenen Erwartungen.
9: Sven Herold war das hier im Sport mit Jan Günther. 13.45 Uhr ist es unser Top-Thema hier bei MDR Aktuell im Moment. In Thüringen soll die Regierungskoalition auch nach dem Parteiaustritt von mehreren BSW-Abgeordneten fortgesetzt werden. Ministerpräsident Mario Vogt von der CDU sagte, man vertraue einander und arbeite stabil zusammen. Weitere Meldungen jetzt mit Jean-Marc Heukemes.
10: Die Organisation Save the Children hat die Bundesregierung aufgefordert, Pläne für Abschiebezentren in Drittländern zu stoppen. Der Geschäftsführer für Deutschland kritisierte, dass auch Familien mit Kindern dorthin gebracht werden dürften. Die Innenminister mehrerer EU-Staaten beraten heute in Kopenhagen über Abschiebezentren außerhalb Europas. In Frankreich ist ein Schleuser zu 8 Jahren Haft verurteilt worden. Ein Gericht sah es als erwiesen an, dass der gebürtige Syrer bis zu 500 Migranten über Südamerika nach Frankreich geschleust hat. Es handelte sich in erster Linie um Syrer, die dem Schleuser bis zu 8.000 Euro zahlten. Der S. Fischer Verlag hat die weltweiten Rechte am literarischen Werk von Literatur-Nobelpreisträger Günter Grass übernommen. Das teilte der Verlag mit. Zuvor hatte die Grass-Stiftung die Zusammenarbeit mit dem Göttinger Steidl Verlag beendet, weil dieser sich wiederholt im Zahlungsrückstand befunden habe. Das Wetter. Am Nachmittag teilweise Sonne, zunehmend Wolken, von Nordwesten her Regen, am Abend auch kräftige Gewitter, 23 bis 28 Grad. In der Nacht dann abziehende gewittriger Regen, von Nordwesten her Auflockerungen bei 15 bis 10 Grad. Morgen locker bewölkt mit Aufheiterungen, einzelnen Schauern oder auch Gewitter bei 19 bis 23 Grad und windig. 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Vorsicht auf der A17 Richtung Prag zwischen Pirna und Baretal. Hier liegt ein Kegel auf der Fahrbahn. A9 Richtung München zwischen Mark Schorgers und Dreieck Bayreuth-Kulmbach. 5 Kilometer Stau an einer Baustelle plus 15 Minuten. A71 Richtung Schweinfurt zwischen Meiningen Süd und Rentwertshausen. Hier gibt es Behinderungen durch ein brennendes Fahrzeug am Fahrbahnrand. Im Landkreis Mittelsachsen ist die Straße zwischen Obergräfenhain und Elsdorf nach einem Unfall gesperrt und geblitzt wird auf der A14 Richtung Magdeburg zwischen Wandsleben und Magdeburg-Stadtfeld und auf der A38 Richtung Göttingen in Höhe Merseburg-Süd. Soweit der MDR. Aktuell Verkehrsdienst, 13.48 Uhr.
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9: Es ist ein aufsehenerregender Fall, der das Dessauer Landgericht seit Monaten inzwischen beschäftigt. Vor Gericht stehen 2 freischaffende Fotografen, die im Landkreis Anhalt-Bitterfeld und in der Umgebung zahlreiche Brände gelegt haben sollen. Fotos und Videos davon haben sie dann verkauft. Heute Vormittag ist das Urteil gegen die beiden verkündet worden. André Damm in Dessau weiß, wie das Strafmaß ausfällt.
11: Ja, der jüngere der beiden Angeklagten, ein 23-Jähriger aus Bitterfeld, der muss für etliche Jahre hinter Gitter. 6 Jahre und 8 Monate Haft. Nach Auffassung der Richter ist er maßgeblich für die Brandserie verantwortlich. Insgesamt sind ja 17 Brände gelegt worden. Lagerhallen und Waldstücke standen in Flammen. Sogar das ehemalige Bahnhofsgebäude in Ragun brannte. Und nimmt man alles zusammen, wurde ein Sachschaden von etwa 500.000 Euro verursacht. Und nicht nur das, in den Dörfern hatte die Brandserie Angst und Schrecken verbreitet. Sein 33-jähriger Komplize aus Sörbig kam heute bei der Urteilsverkündung deutlich glimpflicher davon. Er wurde zu einer Freiheitsstrafe von 1 Jahr und 8 Monaten verurteilt, die aber zur Bewährung ausgesetzt wurde. Der Sörbiger hatte sich im Prozessverlauf geständig gezeigt, gab an, bei den Taten Schmiere gestanden und seinen Kumpel nur gefahren zu haben. Das Gericht glaubte ihm.
9: Solche Fotografen, die werden ja als Blaulichtreporter bezeichnet. Es ist jetzt die Frage, ob das ein neues Phänomen ist, auf das wir uns in Zukunft vielleicht häufiger einstellen müssen. Auch dazu nochmal unser Reporter André Damm.
11: Ich hoffe mal nicht. In den vergangenen Jahren haben wir immer mal über Feuerwehrleute berichtet, die Brände gelegt hatten, um sie danach löschen zu können. Da ging es so um Anerkennung, um das eigene Ego. Dieser Fall heute, der hat eine ganz andere Dimension. Da haben zwei freiberufliche Fotografen gezielt Brände verursacht, um damit Geld zu verdienen. Sie hatten exklusives Bild- und Videomaterial von den Tatorten, verkauften das an mehrere Medien, vermarkteten es an Social-Media-Kanäle, bekamen dann riesige Klickzahlen. Und all dem hat das Gericht heute einen Riegel vorgeschoben, denn die hohe Haftstrafe gegen den 23-jährigen Haupttäter dürfte eine abschreckende Wirkung haben.
9: Soweit unser Reporter André Damm zu den Urteilen im Prozess gegen sogenannte Blaulichtfotografen. Jetzt ist es 13:50 Uhr. 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

0: 2,6 Milliarden Euro. So viel Geld steht Sachsen-Anhalt als Sondervermögen Infrastruktur zur Verfügung. 84 Millionen davon bekommt der Bereich Bildung. Und dieses Geld verteilt Sachsen-Anhalts Bildungsminister Jan Riedel aktuell im Land. Im Köthen profitiert davon zum Beispiel die Wolfgang-Rathke-Grundschule. Dort gibt es einige Baustellen, die man dringend angehen muss, hat Mandy Giersch auch von den Schülern dort erfahren.
1: Ich finde, dass zum Beispiel die Heizungen im Winter sehr gerne nicht angehen. Es ist dann sehr kalt und bei uns im Waschraum zum Beispiel die Waschbecken sind schlimm.
2: Sophia und Rieke aus der 4. Klasse kennen die Mängelliste und sie kennen auch den Begriff Naphthalin.
1: Glaube ich, so ein Chemikal, das giftig für den Menschen ist. Das ist bei uns.
2: 2010 hörte man an der Rathke-Schule das erste Mal von dem Schadstoff Naphthalin. Ein Gutachten brachte ans Licht, dass der Schadstoff aus den alten Abdichtungsbahnen unter dem Estrich entwich. Es folgten Sanierungen. Ein paar Jahre war dann Ruhe, erzählt Schulleiterin Sandy Hammer.
3: Bis wir irgendwann diesen Geruch wieder wahrgenommen haben. Und dann hat man aber festgestellt, es kommt von oben. Und das zieht ja dann auch in die Wände ein. Und dann irgendwann ist man an dem Punkt angekommen, wo man sagt, also dann kann man auch komplett abreißen und neu bauen.
2: Doch dafür fehlten der Stadt Köthen die Mittel. Durch den überraschenden Geldsegen aus dem Strukturpaket kann die Idee nun Wirklichkeit werden. Bis es soweit ist, wird etwas improvisiert, im Klassenraum wird öfter gelüftet und in Aula und Speisesaal gibt es technische Hilfsmittel, erzählt Köthens Oberbürgermeisterin Christina Buchheim.
4: Wir haben entsprechende Lüftungsanlagen beschafft, damit eben die Kinder und das Lehrerpersonal nicht gefährdet sind. Das blenden wir nicht aus, aber wir wissen eben auch, dass wir gewisse Zeit haben und die wollen wir wirklich intensiv nutzen, um ein schönes Projekt umzusetzen.
2: Der große Scheck, eine 7 mit 9 Nullen, wie Sophia ihrer Mutter stolz erzählte, wartet also auf seinen Einsatz. Zwischen 2028 und 2034 soll der Neubau entstehen. Dann haben Sophia und ihre Freunde die Schule vermutlich schon beendet.
0: Mandy Giersch war das mit ihrem Bericht. Reisanbau in der Schweiz, das klingt ungewöhnlich, setzt sich aber immer mehr durch. Am Lac de Morat wird erfolgreich Nassreisanbau betrieben, was sowohl für die Landwirte gut ist, als auch zu mehr Biodiversität führt, etwa zu mehr Feuchtbiotopen. Ein Familienunternehmen baut in Lunior 5 verschiedene Sorten Reis an, darunter Risotto-Reis, Langkornreis und Schwarzreis, also Vollkornreis mit natürlichen Pigmenten. Patricia Werne berichtet.
5: Knöcheltiefes Wasser und jede Menge Matsch, aber nicht durch natürlichen Regen entstanden, sondern absichtlich erzeugt, durch Flutungen. Denn hier in Lunion im Kanton Freiburg, nicht weit vom Murtensee entfernt, wird Reis produziert. Aber nicht wie etwa in asiatischen Ländern Trockenreis, der wie Getreide ohne geflutete Flächen angebaut wird, sondern Nassreis. Der Familienbetrieb gehört dem Landwirt Leon Guillot und seinem Bruder. Bis vor einigen Jahren noch hatten sie vor allem Feldsalat angepflanzt. Da sie aber in einem ehemaligen Moorgebiet leben und Feldsalat empfindlich gegen Staunässe ist, kamen sie auf die Idee, Reis anzubauen, auch wenn das in der Schweiz sehr aufwendig ist.
6: Wir haben eine spezielle Methode entwickelt, um den Anbau von Reis zu schaffen. Also in unseren Nachbarländern Reis wird gesät und wir verwenden die asiatische Technik, das heißt, wir pflanzen Reis. Aber um Reis zu pflanzen, muss man Setzlinge produzieren und wir arbeiten pestizidfrei. Und eine Herausforderung ist trotzdem Unkrautbekämpfung. Die meisten Unkraut, die wir in den Feldern haben, sterben ab im Wasser, aber ein paar überleben, zum Beispiel Hühnerhirse. Ja, die muss man von Hand entfernen.
5: Guillot hat zwar Pflanzenwissenschaften in der Schweiz und in Holland studiert, sein Wissen über Nassreisanbau hat er sich aber über Fachliteratur und Erfahrungsberichte im Internet angeeignet. Seit mittlerweile 7 Jahren baut er mit seinem Bruder auf 12 Hektar Reis an. Dabei ist auch schon das ein oder andere schiefgegangen. Mal wurden die Felder zu stark geflutet, mal ist die Bestäubung nicht gelungen, sodass sich keine Reiskörner bildeten oder der Reis wurde nicht wirklich reif. Aber die beiden Landwirte lernten aus ihren Fehlern und der Erfolg gibt ihnen recht.
6: Letztes Jahr zum Beispiel, wir haben fast 40 Tonnen verkauft, direkt ohne Großverteiler, ohne Supermärkte, also über Abhof, über unser Webshop und über kleine Wiederverkäufer. Klar, unser Reis ist 4-5 Mal teurer als Reis vom Supermarkt. Ich denke, in der Schweiz kriegt man Reis für 3-4 Franken pro Kilo und unser Reis in ein Geschäft kostet im Durchschnitt, je nach Sorten, sagen wir, ja, zwischen 13 und 15 Franken.
5: Positiv entwickelt hat sich in den vergangenen Jahren nicht nur die Ernte. Auch auf die Umwelt hat sich der Anbau positiv ausgewirkt. Er ist ein Plus für die Biodiversität, also die gesamte Vielfalt an Tieren, Pflanzen und Pilzen, erklärt Yvonne Fabian, Ökologin am Landwirtschaftlichen Forschungszentrum Agroskop in Zürich.
7: Der Nachfress fördert vor allen Dingen zum Beispiel Amphibien und Libellen. Also bei den Amphibien haben wir 8 Arten, die sich erfolgreich reproduzieren. Dann Libellen, da wird wirklich eine große Biomasse auch aufgebaut. Und die liefert dann wieder einen großen Nahrungsvorrat für Vögel und auch den Lebensraum, den die dann wieder besiedeln können. Wie zum Beispiel, wir haben erfolgreiche Kiebitzbruten in unseren Nassreisfeldern.
5: Ein Nachteil wiederum ist, da die Reisfelder oft über längere Zeit unter Wasser stehen, entsteht unter Sauerstoffmangel das Treibhausgas Methan. Nassreisanbau verursacht nach Angaben des International Rice Research Institutes rund 10% der weltweit von Menschen verursachten Methanemissionen. Die Vorteile des Nassreisanbaus, der nach wie vor ein Nischendasein in der Schweiz führt, überwiegen aber, sagt die Wissenschaftlerin Fabian. Für die Zukunft wünscht sie sich daher mehr politisches Engagement.
7: Von der Politik kann man sich vorstellen, dass der Nassreisanbau nicht einfach nur gefördert wird, sondern generell neue vernässungsverträgliche Nutzungssysteme mehr ermöglicht werden auf solchen vernässenden Böden. Und dafür braucht es natürlich dann auch Forschung, Beratung und Pilotprojekte und die müssen finanziell unterstützt werden.
5: Der Landwirt Guillot weist zum Schluss noch auf Folgendes hin. Guter Reis ist nicht nur gut für den Bauch, sondern auch für die Seele.
0: Patricia Werner war das.
8: Wir schauen aufs Wetter mit Diana Weise bei uns im Wetterstudio. Diana, was haben wir denn für Temperaturen jetzt kurz vor 2?
9: Es ist sehr warm und das heißt im Vogtland in Tanna zum Beispiel 21 Grad, aber gar nicht so weit weg in Jena da 26 Grad und auch in Laucha sind wir bei 26 Grad oder in Dresden. Es kann sogar noch 1-2 Grad hochgehen, ist warm, hat allerdings heute auch mit vielen Wolken zu tun und nur ab und zu mal Sonne. Und der Wind ist heute sehr wichtig, denn er hat schon sehr viele stürmische Böen mitgebracht und das kann auch zum Abend hin noch Sturmböen bedeuten und in den Hochlagen auch Orkanböen. Da haben wir auf dem Brocken im Harz schon welche und das wird aber auch den Thüringer Wald und das Erzgebirge betreffen. So langsam kommen jetzt von Norden her auch Schauer nach Sachsen-Anhalt. Am Nachmittag kann es also dort immer mal regnen. Das breitet sich langsam nach Süden aus. Am Abend wird aber auch Thüringen und Sachsen was abbekommen. Starke Schauer und auch Gewitter und in Verbindung mit diesem Wind, also ist dann sehr ungemütlich.
8: Kühlt sich dann noch ein bisschen ab mit Blick auch aufs Wochenende?
9: Da kommt ja morgen die Luft dann aus dem Nordwesten Europas und damit ist sie nicht mehr so warm wie die heutige. Morgen Nachmittag gibt es 19 bis 23 Grad, Wolken sind da, aber nur ganz wenige Schauer in Sachsen-Anhalt, sonst ist es trocken und auch Sonne ist mit im Spiel und am Sonntag setzt sich die Sonne dann durch und da ist ähnlich warm.
8: Diana Weise, danke.
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8: Wir schauen auf Themen bei uns hier in der kommenden halben Stunde im Programm. 9 Tage nach der Sturzflut in Nepal sind nochmal 2 Überlebende gefunden worden. Die Männer wurden aus dem Tunnel eines Wasserkraftwerks gerettet. Dazu gleich nochmal einen ausführlichen Bericht. Und große Hightech-Begeisterung in China. Künstliche Intelligenz verändert zunehmend den Alltag im Reich der Mitte. Auch das ein Thema, das wir für Sie vorbereitet haben hier in der kommenden halben Stunde. Jetzt aber erstmal die ausführlichen Meldungen im Überblick.
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12: Um 14 Uhr mit Jean-Marc Heukemes. In Thüringen soll die Brombeer-Koalition auch nach dem Parteiaustritt von mehreren BSW-Abgeordneten fortgesetzt werden. Ministerpräsident Mario Vogt von der CDU sagte, man vertraue einander und arbeite stabil zusammen. SPD-Landeschef Georg Mayer erklärte, man habe einen Eid geschworen, immer das Beste für das Land erreichen zu wollen. Insgesamt hatten heute 10 BSW-Abgeordnete die Partei verlassen. Sie zogen damit die Konsequenzen aus dem Machtkampf mit Parteigruppen. Gründerin Sarah Wagenknecht. Aus Sicht der Thüringer Linken ist die Regierungskoalition zerbrochen. Fraktionschef Christian Schaft erklärte, mit dem angekündigten Austritt eines Großteils der BSW-Abgeordneten habe sich ein Partner verabschiedet. Der Koalitionsvertrag sei zwischen Parteien geschlossen worden und nicht zwischen Einzelpersonen. Man könne deshalb nicht einfach so zur Tagesordnung übergehen. Die Linke ist in Thüringen in der Opposition, hat der Koalition bisher aber immer wieder zu Mehrheiten verholfen. Nach den Anschlägen auf Umspannwerke in Nordrhein-Westfalen und Brandenburg fahndet die Polizei nach einem Tatverdächtigen. Ein Sprecher sagte in Köln, gesucht werde nach dem Verfasser eines Bekennerschreibens. Medienberichten zufolge handelt es sich um einen 49-jährigen Mann aus dem Ruhrgebiet. Er soll die Anschläge aus Protest gegen den Kohleabbau verübt haben. Mit selbstgebastelten Teilen aus Pyrotechnik soll er versucht haben, Kurzschlüsse und Stromausfälle zu verursachen. Bundesarbeitsministerin Bärbel Baas hat den VW-Konzern aufgefordert, die 4 auf der Kippe stehenden Standorte in Deutschland zu erhalten. Die SPD-Politikerin sagte in Berlin, sie sehe das Unternehmen für zukunftsweisende Investitionen und eine kluge Produktionsstrategie in der Pflicht. Die Werke in Zwickau, Emden, Hannover und Neckarsulm seien hochmodern. Die Beschäftigten hätten ein Recht darauf, dass es nicht zu betriebsbedingten Kündigungen komme. Der VW-Aufsichtsrat hatte zuvor einen Sparplan gebilligt, der einen weiteren Abbau von 50.000 Stellen vorsieht. Nach dem Tod einer 25-jährigen Ukrainerin in thüringischen Zöllnitz ist Anklage erhoben worden. Die Staatsanwaltschaft Gera wirft einen Mann aus Syrien vor, die junge Frau Anfang März nach einem Streit bis zur Bewusstlosigkeit gewürgt zu haben. Dabei habe er ihren Tod billigend in Kauf genommen. Sollte der Mann wegen Totschlags verurteilt werden, droht ihm eine Freiheitsstrafe zwischen 5 und 15 Jahren. Das waren die Nachrichten. Das Wetter mit den Temperaturen. Procken stark bewölkt 14 Grad, Chemnitz stark bewölkt 22, Dresden stark bewölkt 24, Eisenach bedeckt 22, Erfurt bedeckt 23, Fichtelberg bedeckt 14 Grad, Gera stark bewölkt 24, Görlitz stark bewölkt 23, Halle 25, Leipzig bedeckt 25, Magdeburg bedeckt 25 und Meiningen bedeckt 23 Grad. Am Nachmittag teilweise Sonne, zunehmend Wolken, von Nordwesten her dann Regen und am Abend auch kräftige Gewitter, 23 bis 28 Grad. In der Nacht abziehender, gewittriger Regen, von Nordwesten her Auflockerungen bei 15 bis 10 Grad. Morgen locker bewölkt mit Aufheiterungen, einzelnen Schauern oder auch Gewittern bei 19 bis 23 Grad und windig. Und am Sonntag sonnig, trocken, kaum geänderte Temperatur. MDR Verkehrsdienst. A2 Richtung Hannover. Vorsicht, zwischen Thesen und Burg Ost. Hier liegt ein Holzteil auf der mittleren Fahrspur. A9 Richtung München zwischen Marx-Schorgast und Dreiecke Bayreuth-Kulmbach. 5 Kilometer Stau an einer Baustelle plus 15 Minuten Fahrzeit. Die A71 Richtung Schweinfurt ist zwischen Meiningen Süd und Rentwertshausen wegen Löscharbeiten gesperrt. Im Landkreis Börde, hier ist die Straße zwischen Haldensleben und Bülstringen wegen Reinigungsarbeiten gesperrt. Geblitzt wird auf der A13 Richtung Berlin zwischen Lübbenau und Duben und auf der A14 Richtung Magdeburg zwischen Wandsleben und Magdeburg-Stadtfeld. Soweit der MDR-Verkehrsdienst, 14.04 Uhr.
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0: Mit Maja Fiedler am Mikrofon. Schönen Freitag wünsche ich Ihnen. Ein politisch ereignisreicher Vormittag in Thüringen liegt hinter uns. In einem kurzfristig anberaumten Termin traten 10 Abgeordnete der BSW-Fraktion vor die Presse, darunter auch die 3 Ministerinnen und Minister Katja Wolf, Steffen Schütz und Thilo Kummer. Gemeinsam erklärten sie ihren Austritt aus dem BSW. Was dieser Schritt jetzt bedeutet, fasst Ulrich Böhme zusammen.
14: Bereits am Mittwoch waren 3 BSW-Mitglieder aus der Fraktion und der Partei ausgetreten. Mit dem Rücktritt hat der parteiinterne Streit um eine Unterstützung von Ministerpräsident Mario Vogt von der CDU de facto zum Ende der BSW-Fraktion in ihrer bisherigen Form im Landtag geführt. Laut Fraktionschefin Sigrid Huppach wird die Fraktion mit 12 Mitgliedern und auch unter dem bisherigen Namen fortbestehen, bis das weitere Vorgehen geklärt ist. Rechtlich sei das geklärt, sagte sie auf Nachfrage. In der kommenden Woche wolle man darüber sprechen, wie es konkret weitergeht. Der für Sonntag angesetzte Sonderparteitag des BSW in Thüringen wurde laut Katja Wolf abgesagt. Die Bundesparteispitze und Gründerin Sarah Wagenknecht forderten seit längerem den Austritt des Thüringer BSW aus der Landesregierung. Zuletzt hatte Wagenknecht den von der TU Chemnitz abgelehnten Widerspruch von Ministerpräsident Mario Vogt gegen die Aberkennung seines Doktortitels als Anlass genommen.
0: Die 10 Mitglieder der BSW-Fraktion in Thüringen, die also heute Vormittag ihren Austritt bekannt gegeben haben, brechen damit mit der Bundesspitze der Partei und mit deren Gründerin Sarah Wagenknecht. Gleichzeitig wollen sie an der Zusammenarbeit mit CDU und SPD in Thüringen festhalten. In den Worten von Infrastrukturminister Steffen Schütz klingt das so:
15: Wir setzen heute mit unserer Entscheidung ein ganz klares Zeichen gegen einen von uns als zunehmend oligarchischen, und Sie haben den Begriff ja selbst geprägt, Wächterrat empfundenes Team um die Parteigründerin, die Thüringen bewusst und vorsätzlich destabilisiert hat, um ein absehbares Wahldebakel am Sonntag in Magdeburg zu verhindern oder zu vermeiden. Wir machen uns nicht zum Spielball und lassen uns nicht länger zum Spielball machen. Deshalb haben wir die Entscheidung getroffen, hier ganz klar ein Stoppzeichen zu setzen und Stabilität für Thüringen weiterhin zu gewährleisten.
0: Soweit Thüringens Infrastrukturminister Steffen Schütz über den BSW-Austritt. 14.07 Uhr ist es jetzt. Die Einigung auf ein Sparprogramm bei VW kam schneller als gedacht. Am Abend hatte sich der Aufsichtsrat des kriselnden Automobilkonzerns überraschend geeinigt auf einen weiteren Stellenabbau. Außerdem steht die Zukunft von 4 Werken auf der Kippe. Die Reaktion fasst Wolfgang Kurz zusammen.
16: Diese Einigung sei ein Waffenstillstand, aber noch kein Frieden, sagte Automobilexperte Ferdinand Dudenhöfer dem NDR Niedersachsen. Denn erst bis Ende Juni 2027 soll nun entschieden werden, wie es mit den Werken in Emden, Hannover, Zwickau und Neckarsulm weitergeht. Arbeitnehmerseite, das Land als Anteilseigner und die Konzernführung haben Zeit gewonnen, für diese Werke nach Lösungen zu suchen. VW-Chef Blume hatte zuletzt immer wieder ein Aus für diese Standorte ins Spiel gebracht. Beim vereinbarten Stellenabbau hält Experte Dudenhöfer betriebsbedingte Kündigungen für ausgeschlossen. Stefan Bratzel von der Fachhochschule der Wirtschaft sagte der Neuen Osnabrücker Zeitung, Sparmaßnahmen bei VW alleine seien nicht ausreichend. 4 Werksschließungen seien übertrieben, so Bratzel, 2 sollten ausreichen. Ob es dazu tatsächlich kommt, ist nach der gestrigen Einigung aber völlig offen. Ministerpräsident Lies, SPD, der für das Land Niedersachsen im Aufsichtsrat bei VW sitzt, spricht von einem Weg für die notwendige Transformation. Für die Standorte würden langfristige Perspektiven entwickelt. Volkswagen-Großaktionär Wolfgang Porsche sagte, die eigentliche Arbeit beginne jetzt.
0: Soweit Wolfgang Kurz. Es sind Vorfälle, die zeigen, wie angreifbar die kritische Infrastruktur in Deutschland ist. In den vergangenen Tagen sind im nordrhein-westfälischen Bergheim und in Dormagen und am brandenburgischen Kohlekraftwerk Jenschwalde Umspannwerke angegriffen worden. Unbekannte hatten Geschosse abgefeuert, um Drähte über die Stromleitung zu schießen und so die Versorgung zu unterbrechen. Jetzt ist ein Bekennerschreiben aufgetaucht. Darüber habe ich mit Michael Götschenberg gesprochen. Er ist ARD-Terrorismusexperte. Herr Götschenberg, es handelt sich ja um einen Brief, handschriftlich verfasst. Was steht denn da genau drin? Wie sieht der aus?
17: Ja, es geht genau genommen um 2 Briefe, die sowohl bei der Polizei in Nordrhein-Westfalen und in Brandenburg als auch bei mehreren Medien eingegangen sind. Und in diesen Briefen bekennt sich eine Person zu diesen Anschlägen. Im ersten Brief geht es um den Anschlag in Brandenburg, in dem zweiten um mehrere Tatorte in Nordrhein-Westfalen. Die werden auch alle namentlich genannt. Und dem ersten Brief beigefügt war sehr viel Täterwissen. Da ging es um die technische Durchführung dieser Anschläge. Und das ist auch der Grund, warum die Polizei diese Bekennerschreiben für authentisch hält, da jemand offenbar sehr genau weiß und deutlich mehr als öffentlich kommuniziert wurde, wie das alles über die Bühne gegangen ist.
0: Erfährt man in diesen Briefen auch was über diesen mutmaßlichen Täter selbst?
17: Ja, er äußert sich zur Motivation und da haben wir es hier im weitesten Sinne mit einer klimaaktivistischen Motivation zu tun. Also er schreibt ausdrücklich, er halte die Energiegewinnung aus fossilen Brennstoffen, wir haben es ja hier mit Kohlekraftwerken zu tun, für ein Verbrechen. Er wirft Medien und Staat Untätigkeit vor. Er nimmt auch kurz Bezug auf die Situation im Nahen Osten, aber betont, dass seine Hauptmotivation eben der Kampf gegen Energiegewinnung aus fossilen Brennstoffen sei.
0: Und ist man eben jetzt schon auf der Spur? Hat man schon rausgefunden, wo er sich jetzt genau aufhält?
17: Also der Mann ist deutscher Staatsangehöriger, 1977 geboren und wohnhaft in Nordrhein-Westfalen. Die Polizei hat bereits bei ihm zu Hause durchsucht, hat ihn nicht angetroffen. Man geht davon aus, dass er ein Fahrzeug hat, das er nutzt, um auch eben zu diesen verschiedenen Standorten zu kommen. Rein rechnerisch ist das offenbar möglich gewesen. Die liegen ja zum Teil Brandenburg, Nordrhein-Westfalen auch weit auseinander, aber das war wohl zu schaffen. Eine offene Frage für mich ist noch, ob das wirklich einer alleine geschafft hat, insbesondere bei dem Anschlag in Brandenburg. Da war doch eine ganze Menge an Spuren vorhanden und er schreibt, der Verfasser in diesem Bekennerschreiben ausdrücklich, dass er alleine gehandelt habe und niemandem davon erzählt habe. Ja, und eine letzte Ungewissheit, da die auch mit Namen unterschrieben sind. Diese Bekennerschreiben bleibt bei der Frage, ob der Name, der dort genannt wird, auch tatsächlich der Verfasser ist. Dafür müsste man ihn dann eben erst festnehmen.
0: Und passt das denn generell für Sie überhaupt zusammen, dass da ein Einzeltäter sagt, er war das, wenn man sich anschaut, wie bislang politisch motivierte Anschläge auf kritische Infrastruktur abgelaufen sind?
17: Ja, also man hat ja im Grunde genommen zwei mögliche Varianten hier verfolgt. Das eine war sozusagen ein hybrider Hintergrund, sprich eine durch sogenannte Wegwerfagenten im Auftrag eines russischen Geheimdienstes möglicherweise durchgeführte Sabotageoperation. Da habe ich aber bei den Sicherheitsbehörden auch von Anfang an große Zurückhaltung gespürt, ob das hier wirklich der Fall sein könnte. Die gleiche Zurückhaltung gab es allerdings auch mit Blick auf einen linksextremistischen Hintergrund, weil man hier gesagt hat, so richtig passt das nicht. Linksextremisten haben zwar in der Vergangenheit immer wieder Anschläge auf die Stromversorgung verübt, aber wesentlich professioneller. Brandanschläge mit zum Teil sehr großer Wirkung. Und hier war das ein völlig neuer Modus operandi. Das passte nicht so richtig in irgendeine Schublade. Und insofern ist das für mich schon relativ überzeugend, dass das jetzt dieser Hintergrund sein könnte und damit etwas, was man so nicht so richtig auf dem Zettel hatte.
0: Und gehen Sie davon aus, dass der Täter jetzt schnell gefasst werden kann?
17: Also man weiß zumindest im Moment, nach wem man sucht. Es gibt offenbar auch Informationen über das Fahrzeug, das er zumindest bisher verwendet hat. Und insofern, glaube ich, gibt es gute Aussichten, ihn zeitnah zu erwischen. Erstaunlich ist, dass er seinen Namen nennt in dieser Bekennung. Vielleicht möchte er auch gefunden werden, das ist alles nicht so ganz klar. Aber es würde mich wundern, wenn die Polizei da nicht zumindest zeitnah auch dann erfolgreich wäre.
0: Sagt Michael Götschenberg, ARD-Terrorismusexperte. Das, was dort passiert ist, das ist schon ein Wunder. 9 Tage nach der verheerenden Sturzflut in Nepal sind 2 Männer lebend aus dem Tunnel eines Wasserkraftwerks gerettet worden. Lena Bodewein weiß, was weiß über die Rettung mehr.
18: Die nepalesische Armee berichtet eben von 2 Menschen, die sie befreit hat. Und es gibt auch Videos, die Armee veröffentlicht hat. Darauf sieht man einen schlammbedeckten Arbeiter, den jemand Huckepack ins Freie trägt. Und der wird dann versorgt mit Sauerstoff und Infusionen und schließlich per Helikopter in die Hauptstadt ins Krankenhaus gebracht, also nach Kathmandu. Und offizielle Stellen sagen, es gäbe die Hoffnung, noch weitere Überlebende in den verschütteten Tunneln zu finden. Das ist 9 Tage nach der Flut natürlich ein Wunder. Also die hat ja am vergangenen Mittwoch Massen aus Schlamm, Fels, Eis, Geröll und Wasser aus dem Grenzgebiet, aus den Bergen im Grenzgebiet zwischen Nepal und Tibet herabströmen lassen. Und ganze Ortschaften, Straßen und Brücken wurden dabei zerstört. Bisher sind mehr als 1250 Menschen gestorben. 4200 weitere Menschen werden noch vermisst. Bei einigen gibt es noch die Hoffnung, dass sie sich in abgeschnittenen Bergregionen in Sicherheit bringen konnten und einfach bis jetzt noch keinen Kontakt aufnehmen konnten, weil es keine Kommunikationsnetze gab, beziehungsweise nach der langen Zeit natürlich auch jeder Handy-Akku leer ist. Aber da zahlreiche Leichen teilweise 100 Kilometer flussabwärts mitgerissen wurden, ist es auch schwierig, da die Opfer zu identifizieren oder überhaupt wiederzufinden.
0: Soweit Lena Bodewein. 14.15 Uhr ist es. Sie sind bei MDR aktuell mit diesem Top-Thema zur Stunde. In Thüringen soll die Brombeer-Koalition auch nach dem Parteiaustritt von mehreren BSW-Abgeordneten fortgesetzt werden. Ministerpräsident Mario Vogt von der CDU sagte, man vertraue einander und arbeite stabil zusammen. Weitere Meldungen hat Jean-Marc Heukemes.
12: Nach der Rekordhitze sollen Landwirte in Frankreich mit mehr als 1 Milliarde Euro unterstützt werden. Agrarministerin Annie Genevard sagte, etwa die Hälfte des Pakets bestehe aus Sofortzahlungen zum Ausgleich von Wetterschäden. Außerdem sei ein lokaler Aufbaufonds geplant, um Betriebe beim Kauf von Saatgut und Tierfutter zu unterstützen. In der peruanischen Hafenstadt Callao soll eine überlebensgroße Statue von Papst Leo entstehen. Einem Zeitungsbericht zufolge soll damit sein soziales Engagement gewürdigt werden. Ziel sei es, die 14 Meter hohe Statue bis November fertigzustellen. Dann wird der Papst zu Besuch in Peru erwartet. In Ilmenau soll ein Mann gestern Abend mehrere Passanten mit einer Waffe bedroht haben. Wie die Polizei mitteilte, wurde der 32-Jährige vorläufig festgenommen. Dabei soll er erheblichen Widerstand geleistet haben, sodass er fixiert werden musste. Ein Beamter wurde bei dem Einsatz leicht verletzt. Das Wetter. Am Nachmittag teilweise Sonne, zunehmend Wolken, von Nordwesten her Regen und am Abend auch kräftige Gewitter. 23 bis 28 Grad, zunehmend stürmisch. In der Nacht dann abziehender, gewittriger Regen, von Nordwesten her Auflockerungen bei 15 bis 10 Grad. Morgen locker bewölkt mit Aufheiterungen, einzelnen Schauern oder auch Gewitter. 19 bis 23 Grad und windig. MDR aktuell Verkehrsdienst, A2 Richtung Hannover, Vorsicht zwischen Thesen und Burg Ost, hier liegt Holz auf der mittleren Fahrspur. A9 Richtung München zwischen Marx-Schorgast und Dreieck Bayreuth-Kulmbach, 5 Kilometer Stau an einer Baustelle plus 15 Minuten Fahrzeit. Die A71 Richtung Schweinfurt ist zwischen Meiningen Süd und Rentwertshausen wegen Löscharbeiten gesperrt. Im Landkreis Börde ist die Straße zwischen Haldensleben und Bülstringen wegen Reinigungsarbeiten gesperrt und geblitzt wird auf der A14 Richtung Magdeburg zwischen Wandsleben und Magdeburg Stadtfeld. Soweit der MDR aktuell Verkehrsdienst, 14.18 Uhr.
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0: Die Wahl in Sachsen-Anhalt steht im Fokus wie kaum eine andere Landtagswahl. Die aktuellen Umfragen sehen die AfD klar als stärkste Kraft, wenn auch noch knapp entfernt von der absoluten Mehrheit. Dennoch befassen sich Vertreter von Bund und Ländern mit der Frage, tja, was wäre wenn? Denn sollte es zu einer AfD-Regierung in Magdeburg kommen, dann dürfte das Folgen für die Politik auch über Sachsen-Anhalt hinaus haben. Katrin Auer berichtet.
19: Der AfD-Spitzenkandidat in Sachsen-Anhalt, Ulrich Siegmund, gibt sich siegessicher vor dem Wahlsonntag.
20: Wir werden die Geschichte schreiben, so oder so. Die Zukunft ist die AfD in Deutschland.
19: In Deutschland wird längst darüber nachgedacht, welche Folgen eine mögliche AfD-Landesregierung auch über Sachsen-Anhalt hinaus haben könnte. Oft heißt es, wir müssen unsere Institutionen sturmfest machen. Wogegen hat Thüringens Innenminister Georg Mayer vor gut 2 Monaten im ARD-Bericht aus Berlin durchbuchstabiert. Für den besonders heiklen Bereich Sicherheit. Die AfD in Sachsen-Anhalt wird vom Verfassungsschutz als gesichert rechtsextrem eingestuft. Außerdem gilt sie in Teilen als russlandnah. Und ein Landesinnenminister von der AfD hätte Zugang zu sensiblen Informationen, etwa des Verfassungsschutzes.
21: Man müsste Sorge haben, dass geheime Informationen, zum Beispiel über das rechtsextreme Vorfeld der AfD oder auch über Spionagetätigkeit Russlands, in den Bereich Rechtsextremismus oder sogar nach Russland abfließen würden. Und das wäre natürlich für unsere nationale Sicherheit ein Problem.
19: Die Verfassungsschutzbehörden von Bund und Ländern teilen ihre Erkenntnisse unter anderem im nachrichtendienstlichen Informationssystem NADIS. In einzelnen Bereichen könnte man den Zugang eines Landesverfassungsschutzes zu Informationen beschränken, sagt der SPD-Politiker. Aber
21: wenn man den Verfassungsschutz in Sachsen-Anhalt grundsätzlich ausschließen müsste, dann wäre eine Veränderung des Gesetzes notwendig.
19: Geltende Regeln ändern, um eine Institution besser vor Missbrauch zu schützen. Der Bundesrat hat das zuletzt 2025 gemacht. Ein Beispiel: Nun müssen sich 2 Länder zusammentun, um Sitzungen einzuberufen. Ein Land reicht nicht mehr. Das schützt davor, dass einzelne Mitglieder die Länderkammer bewusst überlasten und lahmlegen. Sinnvoll, findet Professorin Sabine Kropp von der FU Berlin. Aber sie sieht die Zusammenarbeit im Bundesrat im Falle einer AfD-Landesregierung trotzdem vor Problemen. Gerade wenn es darum geht, als Länder kollektiv dem Bund gegenüberzutreten.
1: Sie haben ihre Stärke auch aus dieser geschlossenen Haltung immer wieder entwickelt, und zwar über die Parteigrenzen hinweg. Nun ist ein einzelnes Bundesland noch keine ernsthafte Bedrohung dieser Ländergesamtheit, aber es ist in der Geschichte der Bundesrepublik ein kleiner Anfang, dass man die eingeübten Praktiken, die ja Verfassungsregeln erst stützen, ein Stück weit unterminiert.
19: Dass eingeübte Praktiken untergraben werden, befürchtet auch Bodo Ramelow. Als Ministerpräsident von Thüringen war er jahrelang Mitglied im Bundesrat und auch in der Ministerpräsidentenkonferenz. Dort beraten sich die Regierungschefinnen und Chefs der 16 Bundesländer auch zu Themen wie Migration oder Medienpolitik. Bestimmte Beschlüsse müssen einstimmig gefasst werden. Das kann zum Problem werden, sagt der linken Politiker.
3: Wenn einer dabei ist, der sagt, das akzeptiere ich alles gar nicht, ich benutze das hier alles nur als Showbühne, dann muss man eben seine Mechanismen darauf abändern oder so einstellen, dass diese eine Person oder diese eine Funktion nicht alle anderen erpressen kann.
19: Ein Stresstest für die Ministerpräsidentenkonferenz könnte schon im Oktober kommen. Dann wechselt der Vorsitz von Rheinland-Pfalz turnusgemäß nach Sachsen-Anhalt.
0: Katrin Aue berichtete. Smart Homes, digitales Bezahlen per App und das E-Auto als erweitertes Smartphone auf 4 Rädern. Das ist in China für viele Menschen bereits Alltag. Speziell in der Autoindustrie zeigt sich, chinesische Kunden lieben technischen Schnickschnack und viel Entertainment im Auto und probieren gerne Neues aus. Auch künstliche Intelligenz verändert zunehmend den Alltag in China, berichtet unsere Korrespondentin Eva Lambi-Schmidt.
22: Hi, Mami.
23: 在呢?
22: 认识一下副驾.
23: 见到你真好.
22: Okay.
24: Luogang Yu begrüßt seine KI-gestützte Sprachassistentin Nomi in seinem smart vernetzten chinesischen E-Auto. Nomi sitzt als rundes Gerät mitten auf dem Cockpit, 2 Augen auf dem Display schauen zum Fahrer, der gerade spricht. Nomi erkennt ihn via Gesichtserkennung und bittet darum, auch das fremde Gesicht der Reporterin auf dem Beifahrersitz in der zum Auto gehörigen App speichern zu dürfen. Der 49-jährige IT-Manager schätzt besonders die Sprachsteuerung in seinem Auto. So kann er die Hände am Lenkrad lassen. Jetzt muss ich es überhaupt nicht mehr manuell bedienen. Es wird vollständig per Sprachbefehl gesteuert, sodass es ein Höchstmaß an Sicherheit gewährleistet und gleichzeitig komfortabler ist. Sicherheit und Bequemlichkeit, so verkaufen es chinesische Autohersteller ihren Kunden. Die Apps vom Smartphone sind mit dem Auto vernetzt und es gibt eine ganze Reihe von Entertainment-Funktionen wie Filme schauen, Videospiele zocken und Karaoke singen, wie in einem zweiten Wohnzimmer. Als Fahrer nutzt der Familienvater Luo Gangyu aus Sicherheitsgründen nur die Karaoke-Funktion. Man kann beim Autofahren Karaoke singen. Man kann singen, egal ob man gute oder schlechte Laune hat. Es ist eine gute Möglichkeit, seine Gefühle auszudrücken. Manchmal, wenn ich alleine fahre, schalte ich die Karaoke-Funktion ein und singe mit. Das Auto als erweitertes Zuhause, smart vernetzt. Auch für die eigenen 4 Wände gibt es smarte Systeme, zum Beispiel smarte KI-gestützte Spiegel, die personalisierte Fitnessprogramme bereitstellen. Die 34-jährige Wang Yuyen zum Beispiel nutzt an ihrer Wohnungstür in Shanghai ein Schloss, das mit Gesichtserkennung oder Fingerabdruck geöffnet wird. Ich kann den Bereich vor der Tür über eine App überwachen. Mit dem Smart Home System kann ich die Raumtemperatur, die Beleuchtung und auch die Vorhänge über Sprachbefehle steuern. So Wang Yuyen, die selbst gerne neue Technik in Geschäften ausprobiert, wie zum Beispiel intelligente Armbänder, Ringe oder Brillen. Eine grundsätzliche Neugier, die in China viele teilen. Laut eines diesjährigen Berichts der Stanford-Universität ist in China die Begeisterung für neue KI-Technologien im Vergleich zu anderen Ländern am größten. 85% der befragten Menschen in China geben demnach an, dass Produkte mit KI ihr tägliches Leben in den vergangenen 3 bis 5 Jahren tiefgreifend verändert haben. Ob es nun neue Verbrauchergeräte, neue KI-Tools, die neueste App oder digitale Dienste sind, es scheint etwas zu sein, das zumindest von chinesischen Verbrauchern schneller angenommen wird, sagt dazu Kyle Chan, der am US-amerikanischen Brookings-Institut zu Chinas Industriepolitik forscht. Menschen in China legen zwar Wert auf Datenschutz, aber ich denke, im Vergleich zu anderen Ländern wie in Europa oder zu den USA sind sie vielleicht offener dafür, personenbezogene Daten weiterzugeben oder zumindest eher bereit zu akzeptieren, dass diese heruntergeladen, genutzt und in irgendeiner Form verarbeitet werden. Für Wang Yuyan in Shanghai ist klar, neue Technologie mache ihr Leben und das ihrer Familie effizienter und spare Zeit. So können wir das Leben mehr genießen und es steigert die Qualität der Zeit, die wir miteinander verbringen.
0: Künstliche Intelligenz verändert zunehmend den Alltag in China. Eva Lambi-Schmidt berichtete, 14.26 Uhr. Wie bauen wir in Zukunft? Auf der Suche nach nachhaltigen Baustoffen ist tatsächlich auch unser Blaseninhalt von Interesse. Das war in dieser Woche auf dem New Bauhaus Festival in Weimar zu erfahren. Grit Hasselmann war dort und stellt die Idee vor.
2: Urin, Bakterien und Abfälle. Daraus könnten künftig Häuser gebaut werden. Das zumindest zeigt die Forschung der Produktdesigner Julia Hunholz und Friedrich Gerlach.
4: Wir haben uns dort beschäftigt mit Bakterien, die in der Lage sind, Granulat wieder zusammenwachsen zu lassen.
2: Dafür werden zunächst alte Ziegel geschreddert. Bakterien kommen dazu und sorgen dafür, dass aus dem Granulat wieder ein fester Wirkstoff wird.
4: Und die Bakterien bilden dort millionenfach kleine Kokons zwischen den Granulatskörnern und erzeugen somit ein festes Material.
2: Für diesen Prozess brauchen die Bakterien dann Harnstoff, der momentan noch synthetisch produziert wird.
4: ForscherInnen aus Südafrika, mit denen wir gesprochen haben, die haben gezeigt, dass es auch mit menschlichem Urin möglich ist.
2: Die Idee dahinter, aus dem Abriss eines Hauses könnte so der Baustoff für ein neues entstehen. Noch stecken diese Ideen aber in den Kinderschuhen und ihre Entwickler brauchen einen langen Atem, sagt Gerlach.
4: Also bis Forschung dann letztendlich irgendwo in der Industrie angekommen ist, dauert sehr lange und auch gerade im Baubereich vielleicht noch viel länger als in anderen Bereichen.
2: Entmutigen lassen sich die jungen Forscher aber davon nicht. Und das New Bauhaus Festival hat gezeigt, es wird längst daran gearbeitet, wie wir in Zukunft bauen können.
0: Grit Hasselmann war das. Wir schauen aufs Wetter mit Diana Weise bei uns im MDR-Wetterstudio. Diana, sag mal, gibt es irgendwo im Sendegebiet im Moment Chance auf so richtig Sonnenschein oder ist das eher nicht so richtig der Fall?
5: Die Sonne gibt es durchaus zu sehen. So richtig wäre jetzt wahrscheinlich ohne Wolken, das ist schwierig. Aber in Thüringen haben wir doch viele Orte, wo es zumindest für Aufheiterung reicht. Auch vom Vogtland bis zum Landkreis Zwickau und zum Westerzgebirge, da ist derzeit die Sonne ganz gut zu sehen und im Sachsen-Anhalt im Burgenlandkreis. Aber im Allgemeinen verstärken sich von Norden her die Wolken jetzt relativ schnell und in der Altmark kommt der Regen an, der am Nachmittag sich schon weiter über Sachsen-Anhalt nach Süden ausbreitet und am Abend dann auch von Norden her Thüringen und Sachsen überzieht. Starker Regen wird es dann sein, auch Gewitter sind dann möglich, jetzt noch nicht. Vor diesem Regen haben wir es warm, 23 bis 28 Grad, aber jetzt gibt es schon Sturmböen auf den Brocken, im Harz auch Orkanböen und das wird mit Durchgang dieser Schauer und Gewitter eher noch zunehmen, also auch Sturmböen bis ins Tiefland gibt es weiterhin.
0: Beruhigt sich der Wind fürs Wochenende jetzt dann wieder ein Stück weit?
5: Ein bisschen ruhiger wird im Morgen, eher dann starkböig aus West bis Nordwest, bringt auch dann nicht mehr so warme Luft mit. Morgen gibt es 19 bis 23 Grad, ganz ähnlich wird das am Sonntag, aber da hat sich die Sonne dann durchgesetzt. Also da gibt es überwiegend sonniges Wetter und es ist auch trocken und da gibt es auch noch kaum Wind, weil ein Hochdruckgebiet genau bei uns ist.
0: Wie starten wir in die neue Woche?
5: Auch da wird es nochmal recht warm, nochmal bis 28 Grad am Montag. So langsam geht es dann aber mit den Temperaturen wieder runter.
0: Diana Weise, danke. Weniger Regen durch Windräder? Dieser Frage geht eine neue Studie des Helmholtz-Instituts nach. Und VW-Sparpläne, wie ließe sich Zwickau eigentlich womöglich alternativ nutzen? Darüber haben wir mit einer Branchenkennerin gesprochen. Das zwei Themen für Sie hier in der kommenden halben Stunde unter anderem. Jetzt erstmal die Nachrichten.
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12: Um 14.30 Uhr mit Jean-Marc Heukemes. In Thüringen soll die Regierungskoalition auch nach dem Parteiaustritt von mehreren BSW-Abgeordneten fortgesetzt werden. Ministerpräsident Mario Vogt von der CDU sagte, man vertraue einander und arbeite stabil zusammen. Das betreffe auch die drei bisherigen BSW-Minister. Ihr Parteiaustritt sei auch ein Bekenntnis für Thüringen. Insgesamt hatten heute 10 BSW-Abgeordnete die Partei verlassen. Sie zogen damit die Konsequenzen aus dem monatelangen Machtkampf mit Parteigründern Sarah Wagenknecht. In Thüringen regiert das BSW zusammen mit CDU und SPD. Die überraschende Einigung auf ein Sparpaket hat die VW-Aktie beflügelt. An der Frankfurter Börse legte der Kurs um fast 10% zu. Die Papiere des VW-Großaktionärs Porsche stiegen um rund 6%. Auch die anderen Autowerte standen klar im Plus. Der VW-Aufsichtsrat hatte gestern dem Sparpaket einhellig zugestimmt. In den kommenden Jahren sollen weitere 50.000 Stellen gestrichen werden. Zudem stehen 4 deutsche Werke auf der Kippe, darunter Zwickau. Nach dem Brandanschlag in München sind Haftbefehle gegen 2 Tatverdächtige erlassen worden. Es handelt sich um einen Mann und eine Frau aus Bulgarien. Sie sollen nach Angaben der Generalstaatsanwaltschaft München aus einem Auto heraus Brandsätze auf eine Baustelle geworfen haben. In unmittelbarer Nähe befanden sich die Firmensitze von Rüstungsunternehmen, darunter ein Drohnenhersteller. Es entstand nur ein geringer Schaden. Nach dem Fährunglück vor der Nordküste Zyperns ist die Zahl der Toten auf 12 gestiegen. Wie der Premierminister der international nicht anerkannten Republik Nordzypern mitteilte, wurden in der Nacht die Leichen von 2 Frauen geborgen. Sie seien noch nicht identifiziert worden. 16 Menschen würden noch vermisst. Die Fähre war am Sonntag kurz nach dem Auslaufen gekentert. 239 Passagiere konnten gerettet werden. Das Wrack der Fähre liegt in 500 Metern Tiefe. Die Elektronikmesse IFA in Berlin ist seit dem Vormittag für das Publikum geöffnet. In diesem Jahr präsentieren mehr als 1.900 Aussteller ihre Produkte. Die IFA versucht, verstärkt auch jüngere Menschen anzusprechen und setzt deshalb auf Influencer- und Lifestyle-Angebote. Weitere wichtige Themen sind die Entwicklungen bei künstlicher Intelligenz und humanoiden Robotern. Im Vorjahr waren 220.000 Besucher zur IFA gekommen. Das waren die Nachrichten. Das Wetter mit den Temperaturen. Atern stark bewölkt 25 Grad, Dresden stark bewölkt 25, Eisenach leicht bewölkt 24, Erfurt stark bewölkt 24, Gardelegen bedeckt 24, Hoyerswerda stark bewölkt 26, Magdeburg bedeckt 25, Neuhaus stark bewölkt 20 Grad, Oschatz stark bewölkt 26, Plauen stark bewölkt 24, Wernigerode bedeckt 24 und Lutherstadt-Wittenberg 24 Grad. Am Abend verbreitet Regen und zum Teil kräftige Gewitter bei 18 bis 27 Grad. Auch stürmisch, in der Nacht ein abziehender, gewittriger Regen, von Nordwesten her Auflockerungen bei 15 bis 10 Grad. Morgen locker bewölkt mit Aufheiterungen, einzelnen Schauern oder auch Gewittern bei 19 bis 23 Grad und windig. MDR aktuell Verkehrsdienst. A9 Richtung München zwischen Marx-Schorgast und Dreiecke Bayreuth-Kulmbach 5 Kilometer Stau an einer Baustelle. Hier brauchen Sie 15 Minuten länger. A72 Richtung Leipzig. Vorsicht, zwischen Geithain und Borna Süd, hier liegt eine Stoßstange auf der Fahrbahn. Die B186 ist zwischen Schkeuditz und dem Abzweig Klein-Liebenau wegen umgestürzter Bäume blockiert. Im Kyffhäuser Kreis zwischen Klingen und Wassertal leben Behinderungen.

0: Wertes sprechen. Der SPD-Politiker kehrt dafür nach eigenen Angaben vorzeitig von seiner Wirtschaftsreise aus Vietnam zurück. Grund ist der Beschluss des VW-Aufsichtsrates zu Sparmaßnahmen für den Konzern. Es steht weiter im Raum, dass VW ab 2031 keine Autos mehr in Zwickau produzieren will. Bis Mitte kommenden Jahres soll stattdessen auch nach alternativen Verwendungsmöglichkeiten für das Werk gesucht werden. Dazu sagte Dirk Panther Folgendes.
1: Der gestrige Beschluss des Aufsichtsrats von VW gibt weiterhin die Chance, dass das Werk in Mosel eine Zukunft nach 2031 hat. Wir werden jetzt alles daran setzen, dass das effizienteste deutsche Werk erhalten bleibt und die Arbeitsplätze in Zwickau gesichert werden. Die Zwickauer VW-Kolleginnen und Kollegen arbeiten ja mit Hochdruck daran, die Kostenziele weiter zu erreichen. Die wirtschaftlichen Fakten und die Qualität der Kolleginnen und Kollegen sprechen da für sich. Mosel ist das effizienteste Werk in Deutschland. Sämtliche Zahlen sprechen für den Erhalt und für eine bessere Auslastung der Produktion. Fakt ist, der VW-Vorstand muss jetzt eine wirtschaftlich tragfähige Alternative für die deutschen Standorte und damit auch eine Lösung für Zwickau vornehmen. Und dazu gehört meiner Meinung nach auch die Produktion von wettbewerbsfähigen, aber noch nicht in Deutschland verfügbaren Modellen von VW aus China intensiv zu prüfen. Dazu braucht es jetzt auch offiziell den Auftrag aus Wolfsburg.
0: Soweit Sachsens Wirtschaftsminister Dirk Panther zu dem VW-Sparplan. Ja, und wie man so ein Werk wie das in Zwickau alternativ nutzen könnte, darüber war ich im Gespräch mit einer Branchenkennerin. Das hören Sie in etwa 10 Minuten hier bei uns im Programm. 14.36 Uhr ist es jetzt. Windparks sind ein zentraler Baustein unserer Energiewende. Schon jetzt drehen sich vor den deutschen Küsten mehr als 1.700 Windräder und weitere werden folgen. Da gehört es auch dazu, dass neben den ersichtlichen Vorteilen von Windrädern für unsere Energiegewinnung auch deren mögliche Nachteile diskutiert werden. Allerdings wird die Windkraft wie kaum ein anderes Thema zum Ziel für Desinformationskampagnen mit falschen Fakten. Jetzt liefert eine neue Studie des Helmholtz-Zentrums neuen Stoff für diese Debatte, um eine Frage, die nämlich seit Jahren immer wieder auftaucht. Beeinflussen Windparks, wie viel Regen fällt? Margareta Holzreiter aus der ARD-Klimaredaktion dazu.
2: Am Helmholtz-Zentrum Herion in der Nähe von Hamburg wird zu den drei Themen Klima, Küste und Technologie geforscht. Ganz passend also, dass es dort Wissenschaftlerinnen und Wissenschaftler gibt, die sich damit beschäftigen, wie sich Offshore-Windparks auf Küstenregionen auswirken. Eine von ihnen ist die Leiterin des Instituts für Küstensysteme, Corinna Schrumm.
3: Wir haben gesehen, dass der Niederschlag sich verändern wird als Antwort auf den Ausbau der Offshore-Windenergie.
2: Der Grund? Windräder entziehen dem Wind Energie und verlangsamen ihn. Das verändert die Verdunstung und führt zu Luftwirbeln, bei welchen sich Luftschichten mit unterschiedlichen Temperaturen vermischen können. Unter bestimmten Bedingungen regnen Wolken dann über Windparks ab und hinter Windparks bleibt weniger Niederschlag übrig. Ein Ergebnis der aktuellen Studie? Gäbe es auf der Nordsee Windparks mit über 600 Gigawatt Gesamtleistung, so könnte in manchen Küstenregionen Deutschlands und Dänemarks bis zu 15% weniger Regen fallen. Also Wasser auf die Mühlen von Windkraftgegnern, die in Debatten immer wieder auf Zusammenhänge zwischen Windparks und Dürren abzielen? Nein, denn Deutschland und 8 weitere Länder haben 2023 vereinbart, dass es auf der Nordsee bis Mitte des Jahrhunderts Windparks mit 300 Gigawatt Gesamtleistung geben soll. Also gerade mal die Hälfte des Wertes, den die Studie zugrunde legt. Warum wurde dann in der Studie aber mit einer so extrem hohen Anzahl an Windrädern gerechnet?
3: Wir haben alle Flächen, die im Moment untersucht werden und potenziell zur Verfügung stünden, in einem Modell mit einer mittleren Installation berücksichtigt. Und dann kommt man über 600 Gigawatt, die da installiert werden. Also es ist wirklich extrem.
2: Sich auch die unwahrscheinlichen Maximalszenarien anzusehen, hält Corinna Schrumm für sinnvoll. Auch weil politische Pläne sich wandeln können. Aber was bedeutet das jetzt für den aktuell realistischen Windparkausbau? Dazu lassen sich aus der Studie keine direkten Schlüsse ziehen. Denn die Studie betrachtet für das Jahr 2050 eben nur das Maximalszenario, aber nicht den tatsächlich geplanten Ausbau. Das ist auch deshalb schwierig, weil nicht feststeht, wo auf den ausgewiesenen Flächen am Ende tatsächlich Windparks entstehen und wie diese dann aufgebaut sein werden. Trotzdem arbeitet das Forschungsteam von Corinna Schrumm an einer Folgestudie, bei der mit einem realistischen möglichen Ausbauszenario gerechnet werden soll. Und dann kommt noch erschwerend hinzu, dass es grundsätzlich komplex ist, künftige Niederschlagsmengen vorherzusagen. Ob durch Offshore-Windparks langfristige und relevante Veränderungen regionaler Niederschlagsmuster entstehen, bedarf deshalb laut dem Deutschen Wetterdienst noch weiterer wissenschaftlicher Studien. Corinna Schrumm hofft deshalb, dass auch andere Forschungsinstitute mit eigenen Modellen zu dem Thema

0: erforschen. Denn ihre Studie bringt zwar neuen Wind in die Debatte, kann aber alleine nicht für endgültige Klarheit an den Nordseeküsten sorgen.
1: Margareta Holzreiter war das aus der ARD-Klimaredaktion. 14.40 Uhr ist es jetzt genau.
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3: Im Studio Raimo Hinsdorf in Berlin hat die Basketball-Weltmeisterschaft der Frauen begonnen. In den ersten Vorrundenspielen besiegte Australien Puerto Rico. In der Gruppe des deutschen Teams gewann Japan gegen Mali. Deutschland trifft heute am späten Nachmittag ab 17.45 Uhr auf die Spanierinnen. Jakob Rüger.
4: Mit 200.000 Tickets sind so viele Karten verkauft worden wie noch nie für eine Weltmeisterschaft der Basketballerinnen. Die Fans freuen sich auf die DBB-Frauen um Leonie Fiebig und Niara Sabali, die Stars aus der US-amerikanischen WNBA. Es gab im Vorfeld Verletzungspech, das Team ist erst spät zusammengekommen, da lief also nicht alles optimal, aber jetzt warten Außenseiter Mali, die schnellen Japanerinnen und zum Auftakt direkt Vize-Europameister Spanien. Es ist eine anspruchsvolle, aber machbare Gruppe. Der erste kommt direkt ins Viertelfinale weiter. Die Gruppen Zweiten und Dritten, die müssen sich in einem Extraspiel dafür qualifizieren. Das deutsche Team hat sich selbstbewusst eine Medaille als Ziel gesetzt. Der große WM-Favorit ist aber Team USA, das als Olympiasieger die letzten vier WM-Titel holen konnte.
3: Das Spiel der deutschen Damen heute live in Ausschnitten hier bei MDR aktuell. Die Fußballerinnen des FC Bayern München treffen in der Ligaphase der Champions League auch auf Titelverteidiger FC Barcelona. Das ergab die Auslosung der UEFA in Nyon. Die weiteren namhaften Gegner des deutschen Doublesiegers sind Paris Saint-Germain, Real Madrid, Benfica Lissabon, Manchester City und Austria Wien. Zum Fußball hier in der Region. Regionalligist 1. FC Lok Leipzig muss einen weiteren personellen Rückschlag hinnehmen. Stürmer Julian Krügel fällt über mehrere Monate aus. Der erst kürzlich verpflichtete Neuzugang aus Ingolstadt hat im Training eine Patellaluxation im Knie erlitten. Eine Untersuchung ergab zudem einen Knorpelabriss im Knie. Er ist einer der erfolgreichsten deutschen Sportler der Geschichte. Der Kanute Ronald Raue hat Medaillen gesammelt, wie andere Likes bei Instagram. Vor 5 Jahren hat der Berliner seine Karriere beendet und startet jetzt eine neue. Als Staatsminister für Sport und Ehrenamt gehört er jetzt zum Regierungsteam um Bundeskanzler Merz. Und wer könnte diesen Ronald Raue für uns besser beschreiben als jener Reporter, der ihn über viele Jahre auf den Regattastrecken dieser Welt begleitet hat? Guido Ringel mit einem Porträt.
5: Er ist ein Tier. Und das ist ausschließlich positiv gemeint, denn mit geradezu animalischem Instinkt beißt sich Ronny Raue in die Aufgaben.
6: Das treibt mich wirklich tagtäglich an. Also ich habe es wirklich im Kopf. Bei jedem Training habe ich die Bilder vom Kopf, wie es sein könnte, wie es aussehen könnte, wie es sich anfühlen könnte.
5: Mit unfassbarem Ehrgeiz und Disziplin ist der Mann x-mal Weltmeister und Olympiasieger geworden.
7: Der deutsche K4 auf dem Weg zur Goldmedaille und es ist die Goldmedaille mit dem letzten Drücker.
8: Ronny Raue, letztes Rennen. Mit seinem letzten Rennen holt er hier eine Goldmedaille.
5: Und jetzt der nächste Schritt. Nach der aktiven Zeit und dem Job als Experte für das Fernsehen wird der Kanute Ronald Raue jetzt Staatsminister für Sport und Ehrenamt. Die Zeit nach seiner Karriere als Ausnahmesportler bekommt eine Wendung. Bei allem sportlichen Ehrgeiz wusste der Berliner immer, dass es auch ein Leben nach dem Sport geben würde.
6: Und dann freue ich mich aber tatsächlich auch auf das, was danach kommt. Und dann natürlich auf die Zeit, die ich mit der Familie habe, ob es Urlaube sind oder andere Geschichten, die außerhalb des Sports liegen.
5: Mit Lust zu neuen Zielen. Der 44-Jährige zählt zu den erfolgreichsten deutschen Kanuten der vergangenen Jahrzehnte. Als früherer Sportsoldat ist er zudem Mitglied der Athletenkommission des Europäischen Olympischen Komitees und hat weitere Erfahrung als Sportfunktionär, beispielsweise in der Interessenvertretung von Athleten im deutschen Spitzensport. Es war abzusehen, dass Ronny Raue nicht langweilig werden würde. Das ahnte noch zur aktiven Zeit auch Bundestrainer Hanisch.
9: Ronny wäre, glaube ich, nicht Ronny, wenn er nicht ständig sich weiterentwickeln wollen würde. Und da zieht er mir die anderen schon mit.
5: Nach 25 Jahren im Leistungssport, immer in der Weltspitze, jetzt der Wechsel in die Politik.
10: Ich habe auch immer Spaß daran gehabt, wirklich mit Mut auch zu experimentieren.
5: Ronny Raue könnte der richtige Mann sein im Amt. Er kennt den Sport, weiß, was Athleten bewegt und kennt zugleich die Bedeutung von Vereinen und Ehrenamt. Ronald genannt Ronny Raue, der Mann mit dem kompakten Körper und den muskulösen Oberarmen, hat seine nächste Herausforderung gefunden.
10: Mich selber in der Situation so zu verbessern, damit ich zufrieden war, dass ich einfach die Challenge mit mir aufnehmen konnte. Und ja, das ist, glaube ich, das, was immer bei mir an oberster Stelle stand.
5: Mit Raue ist jetzt ein Staatsminister im Amt mit eigener Leistungssporterfahrung. Die Mischung aus Erfahrung und ehrenamtlichem Engagement soll ihn zum Bindeglied zwischen Spitzensport, Breitensport und Politik machen. Er muss die Gründung der Spitzensportagentur vorantreiben, um die Reform im deutschen Leistungssport umzusetzen. Außerdem hat sich Deutschland ja auf die Fahnen geschrieben, sich wieder um Olympische Spiele zu bewerben. Alles eine Mammutaufgabe. Dem Tier Ronny Raue aber kann man das gut und gerne zutrauen.
3: Der neue Sportstaatsminister Ronald Rau im Porträt von Guido Ringel.
1: Soweit der Sport mit Raimo Hinsdorf. 14.45 Uhr ist es. Wir schauen auf unser Top-Thema hier bei MDR aktuell. In Thüringen soll die Brombeer-Koalition auch nach dem Parteiaustritt von mehreren BSW-Abgeordneten fortgesetzt werden. Ministerpräsident Vogt sagte, man vertraue einander und arbeite stabil zusammen. Weitere Meldungen hat Jean-Marc Heukemes.
11: Die Organisation Save the Children hat die Bundesregierung aufgefordert, Pläne für Abschiebezentren in Drittländern zu stoppen. Der Geschäftsführer für Deutschland kritisierte, dass auch Familien mit Kindern dorthin gebracht werden dürften. Die Innenminister mehrerer EU-Staaten beraten heute in Kopenhagen über Abschiebezentren außerhalb Europas. In Frankreich ist ein Schleuser zu 8 Jahren Haft verurteilt worden. Ein Gericht sah es als erwiesen an, dass der gebürtige Syrer bis zu 500 Migranten über Südamerika nach Frankreich geschleust hat. Es handelte sich in erster Linie um Syrer, die dem Schleuser bis zu 8.000 Euro zahlten. Der S. Fischer Verlag hat die weltweiten Rechte am literarischen Werk von Literaturnobelpreisträger Günter Grass übernommen. Das teilte der Verlag mit. Zuvor hatte die Grass-Stiftung die Zusammenarbeit mit dem Göttinger Steidl Verlag beendet, weil dieser sich wiederholt im Zahlungsrückstand befunden habe. Das Wetter. Am Abend verbreitet Regen, zum Teil kräftige Gewitter, 18 bis 27 Grad und stürmisch. In der Nacht dann abziehender, gewittriger Regen. Von Nordwesten her Auflockerungen bei 15 bis 10 Grad. Morgen locker bewölkt mit Aufheiterungen in einzelnen Schauern oder auch Gewitter bei 19 bis 23 Grad und windig. MDR aktuell Verkehrsdienst. Vorsicht auf der A9 Richtung München. Zwischen Weißenfels und Naumburg liegt ein Müllsack auf der linken und mittleren Fahrspur. A9 Richtung München zwischen Marx-Schorgast und Dreieck Weyroth-Kulmbach 6 Kilometer Stau an einer Baustelle. Hier brauchen Sie 10 Minuten länger. A72 Richtung Leipzig. Vorsicht zwischen Geithain und Borna Süd. Hier liegt eine Stoßstange auf der Fahrbahn. Die B186 ist zwischen Schkeuditz und dem Abzweig Klein-Liebenau wegen Aufräumarbeiten gesperrt und geblitzt wird auf der A14 Richtung Magdeburg zwischen Wandsleben und Magdeburg-Stadtfeld. Soweit der MDR aktuell Verkehrsdienst, 14.47 Uhr.
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1: Der VW-Aufsichtsrat hat ein Sanierungskonzept beschlossen. 50.000 Stellen weltweit sollen wegfallen. Die 4 Werke in Zwickau, Emden, Hannover und Neckarsulm stehen weiter auf der Kippe. VW erklärte, für sie könne ab 2031 keine wettbewerbsfähige Folgebelegung gewährleistet werden. Man wolle aber alternative Verwendungsmöglichkeiten prüfen. Ich habe darüber vor der Sendung mit Beatrix Keim gesprochen, Direktorin vom Car Center Automotive Research. Und ich habe sie gefragt, ist das in Ihren Augen ein wichtiger Schritt zur Sanierung des Konzerns?
12: Auf jeden Fall. Es zeigt vor allen Dingen, dass sich doch die Arbeitnehmer- und die Arbeitgeberseite und natürlich die Aktionäre, die Großaktionäre, noch schneller aufeinander zubewegten und Rationalität walten ließen, als jeder eigentlich angenommen hatte.
1: Und was glauben Sie, bedeutet dieser Beschluss, ist jetzt natürlich für uns hier in der Region besonders spannend, für das Werk in Zwickau?
12: Ich glaube schon, dass es hier gerade aufgrund der eigentlichen Widmung für die E-Mobilität doch eine sehr große Chance gibt. Und ich könnte mir auch vorstellen, dass es politisch hier dann auch noch eine ganze Masse Unterstützung gibt. Aber das Werk ist schon einmal eingestellt auf E-Mobilität und es wird ja eigentlich nur noch in diese Richtung gehen. Also ich sehe da schon noch bessere Chancen vielleicht als für manch anderes Werk.
1: Zwickau zählt ja auch mit zu einem der modernsten Werke Europas. Gleichzeitig ist jetzt aber auch die Rede davon, irgendwie andere Nutzungsmöglichkeiten sich für dieses Werk anzuschauen. Wie weit können Sie uns da Einblicke geben? Könnte man denn so ein Werk anders nutzen?
12: Nun, auf der einen Seite ist es natürlich, dass ein chinesischer Hersteller, gerade aus dem Umfeld von Volkswagen, man hat ja die Partnerschaft mit SAIC, Shanghai Automotive, mit First Automotive Works oder auch mit Tianhuai, diese 3 Joint Venture, dass hier vielleicht ein Unternehmen reinkommen möchte. Gerade SAIC ist ja mit dem MG und Maxus eine recht erfolgreiche Marke in Europa. Ob es nun Richtung Rüstung oder sonst was geht, ist mal dahingestellt, wie Sie schon sagten, das Werk ist sehr modern, ist von der Infrastruktur her sehr gut aufgestellt, könnte natürlich auch die Grenznähe positiv, negativ sein, je nachdem. Aber es ist nun mal sehr modern aufgestellt und das ist gerade in der heutigen Zeit ein ganz, ganz großer Vorteil.
1: Und wäre das so rein praktisch überhaupt auch einfach möglich, statt jetzt E-Autos da, wie Sie es jetzt angesprochen haben, womöglich in Richtung Rüstung zu produzieren?
12: Da muss ich leider sagen, da bin ich tatsächlich überfragt, wenn es Fahrzeuge sind, denn die braucht man ja doch noch, auch wenn viel natürlich gerade mit hybrider Angriffsmöglichkeit agiert wird, dass das machbar ist. Ich glaube generell, da das Werk, wenn es schon eben so modern ist, eher eben auch sehr automatisiert ist, mit vielen Robotern arbeitet, könnte das schon eben zuträglich sein. Und eben diese modernen Technologien natürlich auch bedeuten, dass es um einiges günstiger und schneller sein könnte.
1: Wenn man das jetzt aber tatsächlich doch nicht machen würde und sich was aus welchen Gründen auch immer von diesem Werk tatsächlich verabschieden würde, was würde der deutschen Automobilindustrie damit vielleicht auch ein Stück weit verloren gehen?
12: Zwickau hat nun mal auch eine sehr, sehr lange Automobilindustrie, wenn ich mich recht erinnere. Und es ist eben auch ein Werk, eben gerade die Anbindung an die östlichen Bundesländer hier zu zeigen, nicht nur quasi von den anderen Herstellern, eine Zuwendung hin zu diesen Gebieten, dass man diese hier eben auch unterstützt, die Tradition weiterträgt. Das würde nun leider verloren gehen. Und ich glaube, Volkswagen ist auch einer der ja relativ wenigen großen Arbeitgeber in der Region. Und das wäre natürlich sehr, sehr schädlich für die gesamte Wirtschaft in der Region, für die Menschen dort vor Ort.
1: Und für VW wahrscheinlich auch nicht so clever.
12: Die Sache ist natürlich, wenn ein Werk geschlossen wird, dann ist das nicht, weil man sagt, das gefällt mir dort nicht, sondern weil es nicht mehr rentabel ist. Wobei ich mir eigentlich nicht vorstellen kann, dass das Werk Zwickau zu den unrentabelsten von diesen vier zählt. Es kommt nun mal darauf an, welche Modelle hier nachfolgen könnten. Die Modelle, die aktuell gefertigt werden, laufen nun mal aus. Man hat neue Orientierung, neue Fertigungstechnologien, die E-Mobilitätstechnologie hat sich auch bei Volkswagen sehr schnell weiterentwickelt. Das ist eben alles umzurüsten. Jedes Werk, das verloren geht, ist schade für Volkswagen, aber insgesamt gut für dessen wirtschaftliche Aufstellung. Volkswagen ist keine Wohltätigkeitsorganisation, es ist ein wirtschaftlich denkendes Unternehmen.
1: Beatrix Keim sagt das, Direktorin des Car Center Automotive Research, 14.52 Uhr. Sie sind extra von Brasilien nach Thüringen gereist, die Nachfahren einer jüdischen Künstlerfamilie, die einst in Weimar lebte. Mehrere Zeichnungen und ein Skizzenbuch hatte die Frau des Künstlers 1938 an die Landesbibliothek übergeben, in der Hoffnung, sie so vor den Nazis retten zu können. Gestern haben die Nachfahren die Werke rechtmäßig zurückerhalten. Samira Wischehoff berichtet.
13: Die Zeichnungen zeigen Weimarer Motive, zum Beispiel das Stadtschloss. Gemalt hat sie Emil Döbler. Seine Frau Elli Döbler hatte sie 1938 verfolgt von den Nationalsozialisten der Thüringischen Landesbibliothek geschenkt. Sie selbst starb mit 69 Jahren in Theresienstadt. Die Geschichte hat auch den Provenienzforscher Rüdiger Haufe nicht kalt gelassen.
14: Natürlich ist man immer auch emotional ein Stück weit involviert. Hier sehen wir eine 69-jährige Frau, die in Theresienstadt unter den unmenschlichen Bedingungen dort nach kürzester Zeit stirbt, ja, nach ihrer Deportation. Und das ist natürlich, das fasst einen an.
13: Viele Jahre hat die Klassikstiftung nun nach den Erben der Zeichnungen gesucht. Einfach sei es nicht gewesen, meint die Juristin Cora Schall.
15: Immer dann, wenn wir nach einer langen Erbensuche tatsächlich irgendwann die E-Mail bekommen, hallo, ich bin's, und das ist tatsächlich auch wirklich ein emotionaler Moment, wo man weiß, jetzt ist die Erbensuche abgeschlossen und wir werden hier zu einer Restitution kommen.
13: Restitution heißt in diesem Fall, die Klassikstiftung und die Wartburg-Stiftung kaufen das Skizzenbuch und die Zeichnungen an. Eine Zeichnung nehmen die brasilianischen Erben als Erinnerung mit. Die Großnichte von Elli Döbler, Veronique Fourat, war heute sehr gerührt.
16: Oh, it was amazing.
17: Oh, das war unglaublich. Als ich die Zeichnung sah, da kamen mir die Tränen. Ich wusste gar nichts von dieser Tante, denn sie war meine Urgroßtante, die Schwester meines Urgroßvaters.
16: She was the sister of my great grandfather.
13: Und damit ist ein weiterer Fall von durch NS-Verfolgung entzogenem Kulturgut geklärt.
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1: Es war ein Foto, das auf den Titelseiten fast aller großen Zeitungen zu sehen war. Israels Ministerpräsident Benjamin Netanyahu und Palästinenserchef Yasser Arafat geben sich die Hand. Die beiden trafen sich erstmals heute vor 30 Jahren. Die Hoffnung war groß, dass damit Frieden einkehrt im Nahen Osten. Aber es blieb bei einer Momentaufnahme. Birgit Sagemann blickt zurück.
18: Es ist das erste Treffen der beiden und von gegenseitigem Misstrauen geprägt. Die Gesichter sind ernst. Benjamin Netanyahu und Yasser Arafat verziehen keine Miene, als sie sich die Hände reichen und damit das Bild liefern, auf das alle Fotografen gewartet haben. Der Händedruck ist kurz, die Atmosphäre angespannt. Kein Lächeln für die Kameras. Die Sicherheitsvorkehrungen für dieses Treffen am Grenzübergang Erez zwischen Israel und dem Gazastreifen sind groß. Hubschrauber kreisen über dem Gelände, auf Dächern stehen Scharfschützen, schwer bewaffnete Soldaten riegeln alles ab. Am Grenzzaun stehen israelische Demonstranten, fordern lautstark Frieden jetzt. Das Treffen mit Arafat ist vor allem auf internationalen Druck zustande gekommen. Und es gilt als historisch, weil Netanyahu damit zum ersten Mal Arafat als Verhandlungspartner anerkennt. Nach dem symbolträchtigen Händedruck für die Kameras finden erste Gespräche statt. Auf einer Pressekonferenz gibt sich Arafat später optimistisch, dass man mit der israelischen Regierung von Netanyahu, den er bei seinem Spitznamen Bibi nennt, zusammenarbeiten könne, um den Friedensprozess voranzubringen. Und auch Netanyahu versichert, Berichte, er wolle das Abkommen aufbrechen, seien nicht wahr.
19: This is not true. This is not our intention.
18: Aber er stellt zugleich klar, man müsse die Bedürfnisse und Forderungen beider Seiten berücksichtigen.
19: However, I'd like to emphasize that we have to take into account the needs and the requirements of both sides.
18: Konkrete Beschlüsse gibt es in Erez nicht, aber beide Seiten wollen wieder miteinander reden. Man werde weiter verhandeln, um Frieden herbeizuführen, kündigt Arafat an.
20: We will continue to negotiate and to coordinate in all levels by all means.
18: Nachfragen von Journalisten beantworten beide nicht. Der Abschied verläuft schweigend, ohne den von den Fotografen lautstark geforderten erneuten Händedruck. Nur wenige Wochen später gibt es neue Gewalt. Dass die israelische Regierung einen historischen Ausgrabungstunnel nahe der Al-Aqsa-Moschee in Jerusalem öffnen lässt, empfinden viele Palästinenser als Provokation. Bei gewaltsamen Protesten und tagelangen Feuergefechten sterben bis zu 80 Menschen. Für dauerhafte Entspannung sorgt das erste Treffen von PLO-Chef Arafat und Israels Regierungschef Netanyahu am Grenzübergang in Erez nicht. Stattgefunden hat die historische Begegnung am 4. September 1996. Das war heute vor 30 Jahren.
1: Birgit Sagemann hat daran erinnert. Wir schauen aufs windige Wetter mit Diana Weise bei uns im MDR-Wetterstudio. Diana, wie windig ist es denn jetzt schon inzwischen?
21: Wir haben es durchaus vielerorts mit stürmischen Böen und teilweise auch mit Sturmböen zu tun. Am Kolm zum Beispiel oder am Flughafen Leipzig-Halle in Naumburg sind wir bei Windstärke 9, also knapp 80 Kilometer pro Stunde. Schauen wir in die Berge, der Harz hat da bis jetzt das meiste abbekommen. Auf den Borken sind wir bei Orkanstärke und das sind 130 Kilometer pro Stunde. Es wird wahrscheinlich sogar noch ein bisschen mehr überall, denn jetzt erst erreicht uns der Tiefausläufer mit Schauern in der Altmark und sonst haben wir es durchaus auch noch mit Sonne zu tun und sehr warm. 29 Grad gibt es zum Beispiel derzeit in Waldheim. Also diese warme Luft wird dann mit kräftigen Schauern und Gewittern am Abend und in der Nacht abgedrängt und da spielt der Wind wahrscheinlich auch eine große Rolle mit.
1: Am Wochenende auch noch?
21: Er ist da, weht aber nicht mehr so heftig. Morgen starkböig aus West bis Nordwest. Und damit gibt es einen Schwung kühler Meeresluft, 19 bis 23 Grad. Aber die Sonne ist wieder ganz gut im Spiel.
1: Dankeschön, Diana Weise.
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1: Und hier aktuell im Programm schauen wir unter anderem auf folgende Themen. Sarah Wagenknecht reagiert auf die BSW-Austritte in Thüringen, und zwar scharf. Die Entscheidung solle ihrer Partei vor der Wahl in Sachsen-Anhalt maximal schaden, sagt sie. Und welche Pflanzen können dem Klimawandel trotzen? Das wird in Gartersleben erforscht. Dafür gab es jetzt 22 Millionen Euro Fördermittel. Das sind zwei Themen für Sie hier in der kommenden halben Stunde unter anderem.
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11: Um 15 Uhr mit Jean-Marc Heukemess. In Thüringen soll die Brombeer-Koalition auch nach dem Parteiaustritt von mehreren BSW-Abgeordneten fortgesetzt werden. Das haben die Spitzenvertreter vor Journalisten bekräftigt. Ministerpräsident Mario Vogt von der CDU sagte, man vertraue einander und arbeite stabil zusammen. Insgesamt hatten heute 10 BSW-Abgeordnete die Partei verlassen. Sie zogen damit die Konsequenzen aus dem Machtkampf mit Parteigründerin Sarah Wagenknecht. Die AfD im Thüringer Landtag will eine Auflösung des Parlaments beantragen. Fraktionschef Björn Höcke sagte zu den Parteiaustritten beim BSW, das Verhalten habe mit politischem Anstand und Respekt vor dem Wähler wenig zu tun. Wenn das BSW in seiner ursprünglichen Form nicht mehr existiere und neue Formationen entstünden, die kein Thüringer gewählt habe, gäbe es nur eine saubere Lösung. Das seien Neuwahlen. Auch Linke und Grüne erklärten, die Regierungskoalition könne nicht einfach zur Tagesordnung übergehen. Nach den Anschlägen auf Umspannwerke in Nordrhein-Westfalen und Brandenburg fahndet die Polizei nach einem Verdächtigen. Medienberichten zufolge handelt es sich um einen 49-jährigen Mann aus dem Ruhrgebiet. Laut ARD-Hauptstadtstudio hat sich der Mann in zwei handschriftlich verfassten Schreiben zu den Taten bekannt. Darin soll er angegeben haben, die Anschläge allein vorbereitet und ausgeführt zu haben. Zum Motiv heißt es, der Mann habe die Stromerzeugung aus fossilen Brennstoffen als Verbrechen bezeichnet. Bundesarbeitsministerin Bärbel Baas hat den VW-Konzern aufgefordert, die 4 auf der Kippe stehenden Standorte in Deutschland zu erhalten. Die SPD-Politikerin sagte in Berlin, sie sehe das Unternehmen für eine kluge Produktionsstrategie in der Pflicht. Die Werke in Zwickau, Emden, Hannover und Neckarsulm seien hochmodern. Die Beschäftigten hätten ein Recht darauf, dass es nicht zu betriebsbedingten Kündigungen komme. Der VW-Aufsichtsrat hatte zuvor einen Sparplan gebilligt, der einen weiteren Abbau von 50.000 Stellen vorsieht. Nach der Sturzflut in der Himalaya-Region haben die Vereinten Nationen einen Hilfsappell an die internationale Gemeinschaft gerichtet. Um die rund 84.000 Katastrophenopfer zu versorgen, seien fast 50 Millionen Dollar nötig. Das Geld werde vor allem für Nahrungsmittel, Trinkwasser, Medikamente und Notunterkünfte benötigt. Den Behörden zufolge wurden bis heute über 1.300 Tote geborgen. Mehr als 5.600 Menschen werden noch vermisst. Das waren die Nachrichten. Das Wetter mit den Temperaturen. Brocken bedeckt 14 Grad, Chemnitz stark bewölkt 23, Dresden stark bewölkt 25, Eisenach leicht bewölkt 24, Erfurt stark bewölkt 24, Fichtelberg bedeckt 15, Gera wolkig 25, Görlitz stark bewölkt 24 Grad, Halle 26, Leipzig bedeckt 25, Magdeburg bedeckt 25 und Meiningen leicht bewölkt 25 Grad. Am Abend verbreitet Regen, zum Teil kräftige Gewitter, 18 bis 27 Grad und stürmisch. In der Nacht abziehen der gewittrige Regen von Nordwesten her, Auflockerungen bei 15 bis 10 Grad. Morgen dann locker bewölkt mit Aufheiterungen, einzelnen Schauern oder auch Gewitter bei 19 bis 23 Grad und windig. Und am Sonntag sonnig, trocken, kaum geänderte Temperatur. MDR Verkehrsdienst, A9 Richtung München zwischen Markt Schorgast und Dreieck Bayreuth-Kulmbach. 6 Kilometer Stau an einer Baustelle, brauchen Sie 15 Minuten länger. A36 Richtung Bernburg zwischen Dreieck Nordharz und Stapelburg, 4 Kilometer stockender Verkehr. A72 Richtung Leipzig, Vorsicht zwischen Geithain und Borna Süd, hier liegt eine Stoßstange auf der Fahrbahn. B186, die ist zwischen Schkeuditz und dem Abzweig Klein-Liebenau wegen Aufräumarbeiten gesperrt. Im Saale-Orla-Kreis, hier ist die Straße zwischen dem Kreisverkehr Dittersdorf und der A9-Anschlussstelle Dittersdorf wegen Löscharbeiten gesperrt. Geblitzt wird auf der A14 Richtung Magdeburg zwischen Wandsleben und Magdeburg-Stadtfeld. Soweit der MDR-Verkehrsdienst, 15:04 Uhr.
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1: Am Mikrofon ist Maja Fiedler. Haben Sie einen schönen Freitagnachmittag. Es ist ein Paukenschlag. Die BSW-Fraktion in Thüringen verliert 10 weitere Mitglieder. Unter ihnen die 3 BSW-Minister. Sie wollen die Partei verlassen, nicht aber die Regierung. Sie brechen damit also mit der Bundesspitze des BSW. Von dort kommen jetzt erste scharfe Reaktionen. Mario Kubina fasst die zusammen.
0: BSW-Gründerin Sarah Wagenknecht wirft dem Lager um Katja Wolf vor, der Partei kurz vor der Wahl in Sachsen-Anhalt maximal schaden zu wollen. Nach Ansicht von Wagenknecht ist es das Ziel der Thüringer Finanzministerin, den BSW-Einzug in den Magdeburger Landtag zu verhindern. Ganz ähnlich Generalsekretär Oliver Runert. Er nennt das Verhalten von Wolf und ihren Mitstreitern im Gespräch mit dem ARD-Hauptstadtstudio völlig unsolidarisch. Überraschend seien die Pläne aber nicht, so Runert. Er vermutet, dass der ursprünglich fürs Wochenende geplante Sonderparteitag in Thüringen anders gelaufen wäre als von Wolf erhofft. Die begründet ihren Austritt unter anderem so: Sie sei nicht dafür gewählt worden, ständige Selbstbeschäftigung und Flirts mit Rechtsradikalen zu ertragen, wie sie es ausdrückt. Damit spielt Wolf wohl darauf an, dass Wagenknecht offen lässt, ob das BSW unter bestimmten Umständen einen AfD-Ministerpräsidenten in Sachsen-Anhalt ermöglichen würde. Der Generalsekretär weist Wolfs Vorwürfe zurück. Wir sind das BSW und nicht die AfD, wie es Runert formuliert. Das habe man auch oft genug deutlich gemacht.
1: Mario Kubina war das. Die Einigung kam überraschend und sie ist einstimmig. Bei Volkswagen werden in den kommenden Jahren weltweit weitere 50.000 Stellen gestrichen. 4 Werke in Deutschland stehen ab 2031 bis 2034 auf der Kippe. Darunter auch das in Zwickau. Das beschloss der Aufsichtsrat des Konzerns überraschend bereits gestern Abend. Eigentlich wollte er erst heute tagen und entscheiden. Vorstandschef Oliver Blume äußerte sich zufrieden. IG Metall und Betriebsrat betonten, eine gefährliche Eskalation des Konflikts sei verhindert worden. Ist der Sparplan nun die Rettung für VW? Torben Hildebrand hat Reaktion.
4: Hinter VW liegen Wochen des Streits. Interne Papiere aus dem Vorstandshochhaus in Wolfsburg werden an Medien durchgestochen. Die Belegschaft pfeift die VW-Bosse bei Betriebsversammlungen aus. Und die Eigentümerfamilien, das Land Niedersachsen und die Arbeitnehmerseite, sie gehen auf Konfrontationskurs. Doch es knallt nicht. Allen Beteiligten gelingt ein bemerkenswerter Schachzug. Während Medien und Finanzmarkt auf den Showdown am heutigen Freitag warten, trifft sich der Aufsichtsrat unbemerkt einen Tag früher. Nichts dringt nach außen. Am Ende steht sogar ein gemeinsamer Sparbeschluss. Das war wichtig, betont Niedersachsens SPD-Ministerpräsident Olaf Lies.
5: Ja, das war schon wichtig, dass in einer großen Vertraulichkeit die Arbeit an einem Kompromiss, an einem Konsens stattgefunden hat. Ich finde jetzt in der Gemeinsamkeit Konzernvorstand, Aufsichtsrat, Land, Gewerkschaft und Betriebsrat haben die gleiche Vorstellung. Wir arbeiten an den gleichen Entwicklungen. Ist auf jeden Fall ein gutes Signal.
4: Was bei Lies so nüchtern klingt, ist nichts anderes als ein Umbau der VW-Welt. Volkswagen streicht bei den Autos die Modellpalette zusammen, kürzt auch bei den tausenden Ausstattungsvarianten, aus denen Kunden wählen können. Der Konzern trennt sich von Beteiligungen und vor allem VW baut Überkapazitäten ab. Denn mit nicht ausgelasteten Werken verdient Volkswagen zu wenig Geld. Bis zu 50.000 Jobs sollen weltweit wegfallen, zusätzlich zum bereits vereinbarten Sparprogramm. Wen es wo treffen könnte, offen, wie Niedersachsens Regierungschef Lies erläutert.
5: Ich kann sagen, dass in etwa davon die Hälfte in Deutschland zum Tragen kommt, also der Summe und damit möglicherweise auch des Personals. Und dann über alle Gesellschaften, sind ja in Summe 170 Gesellschaften, die dahinter stehen. Und dann wird man sehr genau sehen müssen, was bedeutet das zum Beispiel für die Standorte in Deutschland von VW, was bedeutet das für Niedersachsen.
4: Unklar ist weiter die Zukunft der Standorte Emden, Hannover, Zwickau und Neckarsulm. Der VW-Aufsichtsrat hat sich in der Frage etwas Luft verschafft. Erst bis zum Sommer 2027 soll klar sein, ob und wie es mit den Werken weitergeht. Hannovers Oberbürgermeister Belit Onay von den Grünen hatte sich mehr erhofft.
6: Die Unsicherheit wird fortgesetzt. Die Schließungen sind zwar erstmal vom Tisch, aber gleichzeitig gibt es keine klaren Perspektiven. Und auch die Folgenutzung, die da in Aussicht gestellt wird, hängt von dem Vorstand ab, der an diese Standorte eigentlich nicht mehr glaubt. Und das ist denkbar schlecht als Voraussetzung.
4: Daniela Stieglitz arbeitet im VW-Nutzfahrzeugewerk in Hannover. Sie und ihre Angehörigen kennen seit Wochen fast nur ein Thema, den Stellenabbau.
3: Auch meine Familie, meine Eltern, die sind beide bei VW gewesen. Die sind jetzt Gott sei Dank Rentner. Ich bin wirklich dankbar dafür, dass sie es geschafft haben, Rentner zu sein in diesen schwierigen Zeiten. Für meine Eltern bin ich echt froh, dass sie diese Ängste, die ich jetzt hier habe, nicht mehr haben.
4: VW-Vorstand, das Land Niedersachsen und die Arbeitnehmerseite wollen nach Lösungen suchen, um die vier Werke irgendwie am Leben zu halten. Während manche darin einen Hoffnungsschimmer sehen, weil das Aus nicht besiegelt ist, sprechen andere von einem Tod auf Raten.
1: Soweit Thorsten Hildebrand, 15.10 Uhr. Die Reihe von Attacken auf die Energieversorgung in Deutschland, die setzt sich fort. Nach dem Angriff auf das Stromnetz bei Jänschwalde in Brandenburg ermittelt die Polizei in mehreren Bundesländern aufgrund ähnlicher Vorfälle. Inzwischen liegt auch ein Bekennerschreiben tatsächlich vor. Die Behörden gehen davon aus, dass es echt ist. Aus Berlin der ARD-Terrorismusexperte Michael Götschenberg.
7: Der Polizei Nordrhein-Westfalen liegen nach Informationen des ARD-Hauptstadtstudios zwei handschriftlich verfasste Bekennerschreiben vor. Die Polizei Brandenburg hatte gestern bereits darüber informiert, dass auch ihr ein Bekennerschreiben vorliege. Darin bekennt sich ein Mann, der seinen vollen Namen nennt, zu den Anschlägen auf die Umspannwerke in Jänschwalde und weiteren Standorten. Zur Motivation für die Taten führt der Verfasser an, dass die Stromversorgung aus fossilen Brennstoffen ein Verbrechen sei. Dem ersten Schreiben ist ein detaillierter Überblick über die technische Durchführung der Tat beigefügt, das deutlich macht, dass der Verfasser über exklusives Täterwissen verfügt. Die Ermittler halten die Schreiben deshalb auch für authentisch. In einem zweiten Schreiben bekennt sich der Mann zu weiteren Anschlagsversuchen in Gohr, Reit, Dormagen und Weißweiler. Außerdem weist er darauf hin, dass er die Bekennerschreiben an verschiedene Medien verschickt habe. Die Berliner Taz hatte bereits darüber berichtet. Nach dem Mann wird gesucht. Gestern wurde bereits seine Wohnung durchsucht. Ob er den Sicherheitsbehörden bereits bekannt war, ist noch unklar.

0: Eine Tote, 6 Verletzte, das ist die traurige Bilanz einer Amoktat in Aarau in der Schweiz am vergangenen Wochenende. Am Abend wird der Opfer mit einem Gedenkmarsch und einer Schweigeminute in der Stadt gedacht. Sandra Bieger berichtet.
1: Mit Gedenkmarsch und Schweigeminute wollen die Organisatoren Angehörigen, Freunden, Betroffenen einen würdevollen Raum zum Trauern geben. Gleichzeitig möchten sie, wie sie sagen, ein stilles Zeichen gegen Hass und Gewalt setzen. Bei dem Techno-Festival in Aarau hatte am vergangenen Wochenende ein 43 Jahre alter Mann aus dem Kanton Jura offenbar wahllos 40 Mal mit einer Kalaschnikow auf Besucher geschossen. Eine junge Italienerin kam dabei ums Leben. Später feuerte er noch mit einer Pistole auf ein wegfahrendes Auto. Bei der Tat wurde auch eine Deutsche verletzt, die in der Schweiz lebt. Nach Angaben der Ermittler geht es den insgesamt 6 Verletzten mittlerweile den Umständen entsprechend besser. Der mutmaßliche Täter stellte sich Anfang der Woche selbst der Polizei. Zur Tat äußerte er sich bislang nicht. Ermittler gehen davon aus, dass der Mann psychische Probleme hat. Die beiden Waffen waren regulär auf ihn angemeldet. In der Schweiz wird deshalb jetzt diskutiert, ob das Waffenrecht verschärft werden muss.
0: Sandra Bieger war das. Der Streaming-Anbieter Netflix hat angekündigt, seine Preise für alle Abo-Modelle zu erhöhen. Das gilt für Neukunden, aber auch für Nutzer mit bestehenden Netflix-Konten. Wie teuer es wird, weiß Jörg Marksteiner aus der ARD-Verbraucherredaktion.
2: 2 Jahre ist es her, dass der Streaming-Anbieter in Deutschland seine Preise erhöht hatte. Jetzt wird es für die Netflix-Nutzer erneut teurer. Für alle Abo-Modelle zahlen die Kunden künftig 2 Euro mehr im Monat. Das bedeutet, für das Standard-Abo mit Werbung ist künftig eine Monatsgebühr von knapp 7 Euro fällig. Ohne Werbung sind es 16 Euro. Und für die Premium-Variante mit sehr hoher Auflösung und mehr Parallelstreams verlangt Netflix künftig knapp 22 Euro. Das sogenannte Basis-Abo wird dagegen nicht mehr angeboten. Für Neukunden gelten die Preise sofort. Bestandskunden haben noch etwas Schonfrist. Bei ihnen greift die Preiserhöhung nach Auskunft des Netflix-Kundenservice ab dem nächsten Rechnungsdatum. Üblicherweise ist das der Tag der Registrierung. Allerdings müssen Bestandskunden der Preiserhöhung vorher zustimmen. Die nötigen Informationen sollen sie vorab per Mail erhalten. Machen sie das nicht, dann endet das Abo.
0: Jörg Marksteiner war das. Es ist gleich 15.15 Uhr. Wir schauen auf unser Top-Thema hier bei MDR aktuell. In Thüringen soll die Brombeer-Koalition auch nach dem Parteiaustritt von mehreren BSW-Abgeordneten fortgesetzt werden. Ministerpräsident Vogt sagte, man vertraue einander und arbeite stabil zusammen. Weitere Meldungen hat Jean-Marc Holkemes.
3: Bei einem Luftangriff ist in der Ukraine eines der wichtigsten Lager der Weltgesundheitsorganisation getroffen worden. Wie die WHO mitteilte, werden dort medizinische Güter gelagert. Mitarbeiter seien nicht verletzt worden. Die WHO dokumentiert solche Angriffe, beschuldigt aber als UN-Organisation niemanden. Bettina Schausten bleibt Chefredakteurin des ZDF. Der Verwaltungsrat stimmte einer Vertragsverlängerung bis September 2032 zu. Schausten erklärte, ihr Anspruch sei, dass das ZDF faktentreu berichte und sorgfältig recherchiere. In Jena Ost ist das Angelgymnasium vorsorglich evakuiert worden. Grund dafür war ein schwefelartiger Geruch, der sich kurz vor Mittag im Altbau der Schule ausgebreitet hatte. Wie die Stadt mitteilte, konnte bis jetzt keine Ursache gefunden werden. Messungen der Feuerwehr ergaben keine Hinweise auf gefährliche Gase. Das Wetter. Am Abend verbreitet Regen und zum Teil kräftige Gewitter, 18 bis 27 Grad und stürmisch. In der Nacht dann abziehender, gewittriger Regen, von Nordwesten her Auflockerungen bei 15 bis 10 Grad. Morgen locker bewölkt mit Aufheiterungen, einzelnen Schauern oder auch Gewitter bei 19 bis 23 Grad und windig. MDR aktuell Verkehrsdienst, A9 Richtung München, zwischen Markt Schorgast und Dreieck Bayreuth-Kulmbach, 6 Kilometer Stau an einer Baustelle, hier brauchen Sie 15 Minuten länger. A36 Richtung Wernburg, zwischen Dreieck Nordharz und Stapelburg, 4 Kilometer stockender Verkehr plus 20 Minuten Fahrzeit. A72 Richtung Leipzig, Vorsicht zwischen Geithain und Borner Süd, hier liegt eine Stoßstange auf der Fahrbahn. Die B186 ist zwischen Schgeuditz Chemnitz und im Abzweig Klein-Liebenau wegen Aufräumarbeiten gesperrt. Im Landkreis Zwickau, hier ist die Straße zwischen Hartenstein und Bad Schlema wegen eines gerissenen Stromkabels blockiert. Im Saale-Orla-Kreis, hier ist die Straße zwischen dem Kreisverkehr Dittersdorf und der A9 Anschlussstelle Dittersdorf wegen Löscharbeiten gesperrt. Und in Klein-Karsdorf, hier ist die Straße zur Laue, in Höhe Dorfstraße nach einem Unfall und Reinigungsarbeiten auch gesperrt. Geblitzt wird auf der A14 Richtung Magdeburg zwischen Wandsleben und Magdeburg-Stadtfeld. Soweit der MDR Aktuellverkehrsdienst, 15.17 Uhr.
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0: Beim Bündnis Sarah Wagenknecht in Thüringen, da rumort es schon eine ganze Weile. Weil sich die Parteispitze in Berlin und Gründerin Sarah Wagenknecht in Thüringen zu sehr einmischen würden. Nun ist der Streit eskaliert. Diese Woche sind schon 3 BSW-Politiker aus Fraktion und Partei ausgetreten. Nun sind 10 weitere BSW-Abgeordnete aus der Partei ausgetreten. Darunter alle 3 Thüringer BSW-Minister. Darüber habe ich mit Uli Sonnemann-Becker sprechen können, MDR-Reporter in Erfurt. 12 Uhr gab es ja eine Pressekonferenz. Mhm. Wie haben die BSW-Abgeordneten, die ihren Austritt da jetzt bekannt gegeben haben, denn da auf sie gewirkt?
5: Ja, also die waren sehr, sehr angefasst. Gesprochen hat die Fraktionsvorsitzende Sigrid Hubach, aber eben vor allen Dingen auch Katja Wolf und dann eben Steffen Schütz, der Digitalminister. Und sie haben eigentlich alle 3 unisono gesagt, dass sie diese ewigen Querschüsse, also es waren so ihre Worte und die Angriffe von außen, von der BSW-Bundesspitze, dass sie das einfach leid wären. Sie haben das auch nochmal so ein bisschen auseinandergedröselt. Und sie haben eben auch gesagt, dass sie es auch leid wären, dass die Regierungsarbeit in Thüringen jetzt im Landtagswahlkampf in Sachsen-Anhalt hergenommen würde, dass da nochmal versucht wird, irgendwie Punkte zu machen, dass dann zum Beispiel von der BSW-Bundesspitze ein bisschen zu deutlich mit der AfD herumgeflirtet würde und so. Das seien sie einfach satt und sie wollten dem Ganzen jetzt eben ein Ende bereiten und sich auf ihre Regierungsarbeit konzentrieren und eben deswegen aus dem BSW austreten. Sie sind ausgetreten, sind der komplette Landesvorstand ist zurückgetreten und eben 10 Mitglieder der ursprünglich mal 15 köpfigen BSW-Landtagsfraktion ist eben auch aus der Partei ausgetreten.
0: Was heißt das jetzt für die Fraktion im Thüringer Landtag? Wie muss man sich das vorstellen?
5: Ja, das muss man sich so vorstellen, dass das noch so ein bisschen offen ist, wie diese Fraktion weiterhin arbeiten wird. Also es sind ja in der vergangenen Woche schon mal 3 Abgeordnete ausgetreten aus der Fraktion und die werden jetzt mal versuchen, irgendwie wieder zueinander zu kommen als Gruppe, weil man ja als Fraktion im Landtag auch einfach bessere Rechte hat und auch mehr reden kann und so weiter und so fort. Aber das Wichtige, was eben diese 13 dann ja insgesamt alle artikuliert haben, ist eben, dass sie hinter der Regierungszusammenarbeit stehen. Das heißt also Mario Vogt und die Regierungskoalition, die kann sich auf diese Abgeordneten dann auch mehr oder weniger verlassen. Das bedeutet, wenn wir mal diese 44 Stimmen, die Brombeere ursprünglich mal gehabt hat, wenn wir die mal nehmen, dann fehlen jetzt praktisch 2. Das sind diese 2 Gefolgsleute von Sarah Wagenknecht, über die wir ja in den letzten Tagen auch immer wieder berichtet haben. Die fehlen jetzt. Das bedeutet, dass Mario Vogt sich Stimmen suchen muss bei den Linken. Das musste er allerdings vorher auch, weil wir ja diese Pattsituation im Landtag hatten. Und tatsächlich hat er das in den vergangenen 2 Jahren ja auch ziemlich gut hingekriegt, weil bei allen wichtigen Entscheidungen konnte sich dann die Regierungskoalition mit Hilfe der Linken auch durchsetzen.
0: Trotzdem war es vorher ein Patt, jetzt haben wir eine echte Minderheitsregierung. Dann trotzdem noch die Frage zum Schluss. Diese Austritte jetzt, bedeuten die auch ein Stück weit das Ende des BSW in Thüringen?
5: Das weiß jetzt keiner. Auf jeden Fall ist es ein stark geschrumpfter BSW. Praktisch die komplette Führungsspitze, die ist da jetzt ausgetreten. Theoretisch bleiben jetzt so Menschen übrig, wie zum Beispiel Anke Wesing oder Sven Künzel. Das sind diese beiden Landtagsabgeordneten, die mal gesagt haben, wir machen das, was Sarah Wagenknecht und der Bundesvorstand, was die uns vorgeben. Die bleiben übrig. Ursprünglich sollte ja eigentlich auch ein Sonderparteitag am Sonntag über den weiteren Kurs Koalitionen bleiben, ja oder nein, entscheiden. Dieser Parteitag ist erstmal abgesagt worden. Also wir müssen jetzt mal so ein bisschen abwarten, wie sich sozusagen die Reste des BSW in Thüringen, sind ja so etwa 500 Mitglieder, wie die sich jetzt neu sortieren und wer dann letztendlich dann da auch den Kurs weiter bestimmen wird.
0: Soweit unser Reporter Uli Sondermann-Becker aus Erfurt. 15.21 Uhr ist es jetzt. Neue Hitzerekorde und anhaltende Trockenperioden machen auch Sachsen-Anhalts Nutzpflanzen zu schaffen. Welche Pflanzen den Klimaveränderungen in Zukunft trotzen können, das wird am Leibniz-Institut für Pflanzengenetik und Kulturpflanzenforschung in Gartersleben im Salzlandkreis erforscht. Allerdings sind die Hallen und Anlagen dort mittlerweile ganz schön in die Jahre gekommen. Um das alles wieder auf Vordermann zu bringen, hat es jetzt einen Fördermittelbescheid über 22 Millionen Euro gegeben. Paul Fiedler und Tanja Ries wissen, warum das wichtig ist.
6: Hinter diesen schweren Metalltüren sieht es aus wie in einer Gärtnerei. Eng an eng stehen unendlich viele Topfpflanzen. Hier geht es aber nicht um schöne, sondern möglichst klimaresistente Nutzpflanzen, die für die Zukunft. Die Pflanzhalle in Gartersleben ist dagegen eher aus der Vergangenheit. Jedenfalls ist sie in keinem guten Zustand, erklärt der geschäftsführende Direktor Nikolaus von Viren.
7: Wir haben auch große Probleme, hier überhaupt Klimabedingungen noch herzustellen, die noch einigermaßen tragbar sind für die Pflanzen. Also vor allen Dingen, was Wärmeabfuhr anbelangt, was zusätzliche Beleuchtung anbelangt. Auch die Lampen sieht man vielleicht auch, dass die schon sehr stark in die Jahre gekommen sind.
6: Damit sich dieser Zustand ändert, braucht es Geld, viel Geld, und das gibt es jetzt. Die Spitzenforschung in Deutschland wird von Bund und Ländern in den kommenden Jahren ordentlich gefördert. Nach Sachsen-Anhalt gehen 104 Millionen Euro und ein ziemlich großer Batzen davon jetzt nach Gartersleben. Wissenschaftsminister Armin Willingmann hat einen Fördermittelbescheid von mehr als 22 Millionen Euro im Gepäck.
8: Ich komme tatsächlich mit einer verhältnismäßig großen Fördersumme, die ja auch erkennbar erforderlich ist, auch für den Wissenschaftsminister nicht ganz selbstverständlich, in diesen Größenordnungen der Millionenbeträge zu arbeiten.
6: Der Zeitplan für das Sanierungsvorhaben in Gartersleben ist ehrgeizig. In nur 3 Jahren sollen alle Modernisierungsmaßnahmen abgeschlossen sein. Neue Gewächshäuser, energieeffiziente Wärmezufuhr und Kühlung, um nur ein paar zu nennen. Aber es lohnt sich, sagt Nikolaus von Viren.
7: Aufgrund der Genbank, die wir haben, mit diesen großen pflanzengenetischen Ressourcen, ist es eben möglich, dann auch Genvarianten zu finden, die wir brauchen, um unsere Kulturpflanzen fit zu machen für die Zukunft. Nämlich dann, wenn wir aufgrund des globalen Klimawandels eben noch mehr Hitzeperioden und Trockenperioden haben. Und das ist eine unserer Hauptaufgaben. Letztendlich dient das auch der Ernährungssicherung.
0: Sagt Nikolaus von Viren vom Leibniz-Institut für Pflanzengenetik und Kulturpflanzenforschung in Gartersleben im Salzlandkreis. Vor gut einer Woche hat eine gewaltige Sturzflut aus Wasser, Schlamm, Eis und Geröll die Himalaya-Region getroffen und mehr als 1200 Menschen in den Tod gerissen. Tausende werden noch vermisst. Nun warnen auch Hilfsorganisationen vor katastrophalen hygienischen Bedingungen und vor der Ausbreitung von Krankheiten. Aus der ARD-Gesundredaktion mehr von Julia Jakob.
9: Mehr als 90.000 Menschen sitzen in der Region der Flutkatastrophe fest. Straßen, Krankenhäuser, Trinkwasserleitungen, Brücken. Kurzum, so gut wie alles ist zerstört. Es fehlt an sauberem Trinkwasser, an Unterkünften und medizinischer Versorgung. Florian Westphal, Geschäftsführer der Hilfsorganisation Save the Children.
10: Die Teams vor Ort berichten, dass die hygienischen Umstände und Bedingungen in dem Katastrophengebiet natürlich nach wie vor wirklich sehr schwierig sind. Also zum Beispiel, dass man eben auch, wenn man auf der Straße fährt, dass man da unter anderem Leichensäcke sieht. Man sieht verwesene menschliche und natürlich auch tierische Überreste.
9: Die verwesenen Körper, egal ob vom Mensch oder vom Tier, sind extrem unangenehm im Geruch. Aber eine Seuchengefahr geht nicht von ihnen aus. Das Problem liegt vielmehr darin, dass Verwesungsflüssigkeiten und damit auch Fäulnisbakterien ins Grundwasser eindringen. Sie sickern in Quellen, Brunnen und Flüsse. Sauberes Wasser ist derzeit in dem Katastrophengebiet für die Menschen kaum bis gar nicht erreichbar.
10: Ja, man denkt natürlich völlig zu Recht erstmal an Trinkwasser. Und natürlich ist das das, was man am allerdringendsten braucht. Aber ich glaube, man darf nicht vergessen, wie wichtig das ist, auch Wasser zum Waschen zu haben. Also von einem selbst, aber natürlich auch von Kleidungsstücken. Vor kurzem haben wir noch gehört, da haben unsere Teams einen 9-jährigen Jungen getroffen. Der hatte eigentlich immer noch die gleiche verschmutzte und verschlammte Kleidung an vor der Flut, weil die Menschen einfach nichts mehr haben.
9: Die Versuchung, sich mit dem vorhandenen Wasser den Schlamm abzuwaschen, das Gesicht zu reinigen oder die Kleidung auszuwaschen, ist groß. Doch viele haben auch kleine Verletzungen. Kommen diese dann mit dem verseuchten Wasser in Berührung, entstehen Infektionen wie Typhus und Cholera, schwere Durchfallerkrankungen. Oberste Priorität, so Florian Westphal, muss daher die Infrastruktur haben.
10: Also der erste Schritt ist, dass man schon versucht, gerade in diesen Notunterkünften, dass man da versucht, wirklich hinzukommen mit mehr Wasser, mit Sanitär, also Hygieneartikeln, Zahnbürsten, Seife, damit sich die Lebensbedingungen zumindest kurzfristig dort verbessern können. Da wird man sicherlich auch ganz schnell schauen müssen, dass man Toiletten und Ähnliches natürlich instand setzt oder auch neu einrichtet.
9: Fehlendes sauberes Wasser ist das eine Problem. Das andere sind die stehenden Gewässer, wie Pfützen, kleine Lachen oder auch Tümpel. Davon berichten auch die Mitarbeiter von Save the Children.
10: Man sieht vor allem viel stehendes Wasser. Es hat ja auch noch mal relativ viel geregnet immer wieder zwischendurch. Und das bedeutet oft eine Brutstätte für Mücken. Und dann werden Krankheiten wie das Denguefieber zum Beispiel auf einmal zum Problem.
9: Auch Malaria ist ein Problem. Den Menschen im Himalaya ist das in der Regel nicht fremd. Sie besitzen Moskitonetze. Aber diese haben sie bei der Flucht aus ihren Häusern nicht mitgenommen. Und bis welche in die Notunterkunft geliefert werden können, ist aufgrund der nahezu komplett zerstörten Infrastruktur nicht vorhersagbar.
10: Das sind so Bedingungen, in denen dann Kinder leider besonders leicht an Durchfallerkrankungen leiden, Hautkrankheiten bekommen oder andere Sachen, einfach weil man sich nicht anständig waschen und versorgen kann.
9: Die hygienische Lage vor Ort ist und bleibt katastrophal. Die Sorge vor Cholera, Typhus und auch Hepatitis, vor schweren Wundinfektionen wie eine Sepsis oder auch Tetanus wächst. Dazu kommt, je länger die Versorgung so schlecht ist, desto mehr droht auch Mangelernährung. Und ein schwaches Immunsystem erhöht die Sterblichkeit durch eigentlich behandelbare Krankheiten.
0: Julia Jakob berichtete. Wir schauen jetzt kurz vor 3:30 aufs Wetter mit Florian Rost bei uns im MDR-Wetterstudio. Florian, wie sieht's denn mit dem Wind im Moment bei uns im Sendegebiet aus?
11: Der ist nach wie vor sehr kräftig. Wir haben in einigen Gebieten Mitteldeutschlands, wie unter anderem vom Thüringer Becken über das südliche Sachsen-Anhalt bis rauf in den Norden Sachsens, Böen in voller Sturmstärke zwischen 70 und 80 Kilometer pro Stunde. Und da kann in den nächsten Stunden örtlich noch mehr drin sein. Schwere Sturmböen von teils über 90 Kilometer pro Stunde sind vor allem in Schauernähe zu erwarten. Und ein solches Schauerband, da stecken zum Teil auch kräftige Regenfälle drin, liegt derzeit über der Altmark, kommt bis zum Abend weiter Richtung Süden voran. Das heißt, dann wird dann auch das nördliche Thüringen, das südliche Sachsen-Anhalt und möglicherweise auch den Raum Nordsachsen erreichen.
0: Wie sieht es denn dabei in dieser Zeit mit den Temperaturen aus?
11: Die sinken. Von Norden her wird es kühler, im Süden nochmal relativ warm. Gerade Richtung Südthüringen nochmal Temperaturen bis zu 27 Grad. Von Norden her wird es deutlich frischer, in der Altmark nur noch Temperaturen um die 19 Grad. Tja, und das ist dann auch im Prinzip der Trend für die nächsten Tage. Es geht am Wochenende frischer weiter, Höchsttemperaturen morgen und am Sonntag noch zwischen 19 und 23 Grad. Das Wetter beruhigt sich dabei so nach und nach. Morgen zwar in Sachsen-Anhalt noch einzelne Schauer und Gewitter, dazu allerdings auch Sonnenschein und nochmal windig, am Sonntag dann deutlich ruhiger.
0: Wetteraussichten mit Florian Rost, danke. Sind chinesische Autos eine Gefahr für VW? Zu Besuch in einem Autohaus sind wir gleich. Und Urteile gab es im Prozess gegen sogenannte Blaulichtfotografen. Einer der beiden Männer muss 6 Jahre und 8 Monate ins Gefängnis. Das 2 Themen für Sie hier in der kommenden halben Stunde. Unter anderem jetzt erstmal die ausführlichen Meldungen.
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3: Um 15.30 Uhr mit Jean-Marc Holkemes. In Thüringen soll die Regierungskoalition auch nach dem Parteiaustritt von mehreren BSW-Abgeordneten fortgesetzt werden. Ministerpräsident Mario Vogt von der CDU sagte, man vertraue einander und arbeite stabil zusammen. Das betreffe auch die 3 bisherigen BSW-Minister. Ihr Parteiaustritt sei auch ein Bekenntnis für Thüringen. Insgesamt hatten heute 10 BSW-Abgeordnete die Partei verlassen. Sie zogen damit die Konsequenzen aus dem monatelangen Machtkampf mit Parteigründerin Sarah Wagenknecht. In Thüringen regiert das BSW zusammen mit CDU und SPD. Deutschland und weitere EU-Länder wollen bis zum Jahresende eine Vereinbarung über die Rückführung von abgelehnten Asylbewerbern erreichen. Bundesinnenminister Alexander Dobrindt sagte nach einem Treffen in Kopenhagen, es gebe bereits Gespräche mit Ländern außerhalb der EU. In diesen Drittstaaten sollen sogenannte Rückführungszentren aufgebaut werden. Im Gespräch ist unter anderem Ruanda. An den Gesprächen in Kopenhagen hatten die Innenminister von 5 weiteren EU-Ländern teilgenommen. Nach dem Brandanschlag in München sind Haftbefehle gegen zwei Tatverdächtige erlassen worden. Es handelt sich um einen Mann und eine Frau aus Bulgarien. Sie sollen nach Angaben der Generalstaatsanwaltschaft München aus einem Auto heraus Brandsätze auf eine Baustelle geworfen haben. In unmittelbarer Nähe befanden sich die Firmensitze von Rüstungsunternehmen, darunter ein Drohnenhersteller. Es entstand nur ein geringer Schaden. Nach dem Fährunglück vor der Nordküste Zyperns ist die Zahl der Toten auf 12 gestiegen. Wie der Premierminister der international nicht anerkannten Republik Nordzypern mitteilte, wurden in der Nacht die Leichen von zwei Frauen geborgen. Sie seien noch nicht identifiziert worden. 16 Menschen würden noch vermisst. Die Fähre war am Sonntag kurz nach dem Auslaufen gekentert. 239 Passagiere konnten gerettet werden. Das Wrack der Fähre liegt in 500 Metern Tiefe. Mehr als anderthalb Jahre nach einem Angriff am Rande des AfD-Bundesparteitags in Riesa ist Anklage gegen einen 29-jährigen Mann erhoben worden. Die Staatsanwaltschaft Dresden wirft ihm vor, Mitte Januar 2025 einen YouTuber mit einer grünen, öligen Substanz übergossen zu haben. Nun muss das Amtsgericht darüber entscheiden, ob die Anklage zugelassen wird. Der Beschuldigte hat sich bisher nicht zu den Vorwürfen geäußert. Das waren die Nachrichten. Das Wetter mit den Temperaturen. Atern bedeckt 25 Grad, Dresden stark bewölkt 25, Eisenach leicht bewölkt 24, Erfurt stark bewölkt 24, Gardelegen bedeckt 24, Hoyerswerda stark bewölkt 26, Magdeburg bedeckt 25, Neuhaus stark bewölkt 20, Ostadt stark bewölkt 26, Plauen stark bewölkt 24, Wernigerode bedeckt 24 und Lutherstadt-Wittenberg 24 Grad. Am Abend verbreitet Regen, zum Teil auch kräftige Gewitter bei 18 bis 27 Grad und stürmisch. In der Nacht dann abziehender gewittriger Regen, von Nordwesten her Auflockerungen bei 15 bis 10 Grad. Morgen locker bewölkt mit Aufheiterungen, einzelne Schauer oder Gewitter bei 19 bis 23 Grad und windig. Und am Sonntag sonnig, trocken, kaum geänderte Temperatur. MDR Aktuell Verkehrsdienst. A4 Richtung Görlitz, zwischen Görlitz und Grenzübergang Ludwigsdorf. Stau, hier brauchen Sie 15 Minuten länger. A4 Görlitz Richtung Dresden, zwischen Salzenforst und Uist. Stau durch ein defektes Fahrzeug im Baustellenbereich. A9 Richtung München, zwischen Marx-Schorgas und Dreieck Bayreuth-Kulmbach. 6 Kilometer Stau an einer Baustelle plus 15 Minuten. Im Landkreis Zwickau ist die Straße zwischen Hartenstein und Bad Schlema wegen eines gerissenen Stromkabels blockiert. Und im Landkreis Börde ist die Straße zwischen Haldensleben und Bülstringen wegen Reinigungsarbeiten gesperrt. Geblitzt wird auf der A14 Richtung Magdeburg zwischen Wandsleben und Magdeburg-Stadtfeld. Soweit der MDR Aktuell Verkehrsdienst, 15.34 Uhr.
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0: Mit Maja Fiedler. 10 Abgeordnete des BSW in Thüringen treten aus der Partei aus. Unter ihnen sind auch die drei Ministerinnen und Minister Katja Wolf, Steffen Schütz und Thilo Kummer. Als sie das heute Vormittag bekannt gegeben haben, machten sie auch klar, sie wollen damit die Minderheitsregierung mit CDU und SPD fortsetzen.

0: steht jetzt für mich als stellvertretender Ministerpräsident und auch als Innenminister im Vordergrund, die Interessen des Landes in den Blickpunkt zu rücken und alles dafür zu tun, dass es den Thüringerinnen und Thüringern gut geht. Und das steht jetzt erstmal im Vordergrund. Wir haben einen Regierungsauftrag und dem möchten wir gerecht werden. Ich stehe in Doppelfunktion hier. Ich bin auch Landesvorsitzender der SPD. Und in dieser Funktion möchte ich sagen, dass wir selbstverständlich erstmal die jetzt eingetretene Lage in unseren Gremien diskutieren müssen. Das wird auch stattfinden. Und dem kann ich jetzt nicht vorgreifen. Es ist ganz klar, dass wir in diesen Regierungsvertrag sehr viel Herzblut und sehr viele Themen, Inhalte hineinverhandelt haben. Und die sind uns weiterhin wichtig. Und insofern kann ich zu dem weiteren Vorgehen jetzt auch in den Gremien nichts sagen.
1: Das sagt Thüringens Innenminister Georg Mayer. In ein paar Minuten sind wir mit unserem Reporter in Erfurt dazu nochmal verbunden. Er hat die Pressekonferenz verfolgt. Und jetzt schauen wir in Richtung Volkswagen. Volkswagen kämpft mit einem mächtigen Gegner, mit China. VW fürchtet eine Exportschwemme aus Fernost und beklagt einen unfairen Wettbewerb. Wie gefährlich ist die Konkurrenz aus China? Torben Hildebrand war zu Besuch in einem Autohaus in Liebenau im Kreis Nienburg.
2: Ja, da steht das gute Stück.
3: Das gute Stück ist in diesem Fall ein Bike, ein Geländewagen made in China mit allem Schnickschnack. Käufer Markus Hoppe ist extra aus Hildesheim angereist.
4: Perfekt, schön. Ich mach den mal an. Ne? Ja.
3: Es ist der erste Chinese für Markus Hoppe. Als Jäger, sagt er, braucht er Platz.
4: Man wehrt sich oft mal so ein bisschen gegen diese China-Geschichte. Ich glaube, in der jetzigen Zeit muss man gucken, was man für sein Geld bekommt. Und das ist hier viel mehr drin als üblich.
3: Rund 40.000 Euro zahlt Hoppe für den Neuwagen. Bei einem europäischen Hersteller hätte er für ein ähnliches Modell bis zu 20.000 Euro mehr hingelegt, schätzt er.
2: Glückwunsch zum neuen Fahrzeug. Freuen Sie sich drauf.
3: Das kleine Autohaus Mahlstedt hat 4 chinesische Marken im Programm. Namen, die kaum jemand kennt. Neben Baik auch Forthing oder DFSK. Verbrenner, E-Autos, Hybride, vollgepackt mit neuester Technik. Aber ohne Raum für Extrawünsche, es handelt sich um Massenware. Auch das erklärt den günstigen Preis, sagt Autohausinhaber Markus Wall.
5: Ich kann wählen zwischen der Farbe, ob ich ein weißes Auto, ein schwarzes Auto, silbernes möchte oder so. Und da gibt es jetzt nicht noch, ich möchte einen anderen Radsatz, ich möchte hinten Sitzheizung, das gibt es halt nicht. Es gibt Autos in einer Ausstattungsvariante, dadurch werden einfach die Kosten gering gehalten.
3: Autos aus China, staatlich subventioniert, produziert zu niedrigen Lohnkosten. Da rollt was auf Volkswagen und die anderen deutschen Hersteller zu, sagen Experten. Bei den Neuzulassungen ist der Marktanteil der chinesischen Autokonzerne allein im Juli deutlich gestiegen, von 3,9 auf 7,1%. Zwar liegen die deutschen Platzhirsche weit vorn, aber die Steigerungsraten bei den Chinesen sind enorm. Und das ist erst der Anfang, sagt Beatrix Keim. Sie ist Autoexpertin beim Bochumer K-Institut.
6: Die chinesischen Marken haben mittlerweile gelernt, dass man nicht nur online hier in Europa verkauft, insbesondere nicht in Deutschland, dass man eben ein gutes Netzwerk braucht, dass man Kommunikation, Werbung braucht. Und das kommt natürlich.
3: Besonders erfolgreich ist im Moment der chinesische Hersteller BYD. Bei den neu zugelassenen Plug-in-Hybriden lag BYD im Mai auf Platz 1 vor allen deutschen Herstellern. Die Chinesen profitieren von der deutschen E-Auto-Kaufprämie. VW-Chef Blume und andere rufen deswegen nach Zöllen für Plug-in-Hybride.
7: Wir sind einfach mit unserer Kostenstruktur in Deutschland, in Europa nicht wettbewerbsfähig, wenn wir uns mit Chinesen messen müssen, die dort eine andere Kostenstruktur haben.
3: Im Autohaus in Liebenau sorgt man sich weniger um deutsche Jobs. Verkaufsleiter Stefan Würzberger sieht die Sache mit den Autos aus China pragmatisch.
8: Wenn wir uns allein in unserem eigenen Haushalt umschauen, wie viel asiatische Technik dort enthalten ist, dann ist mal die Frage, warum meckere ich nicht über mein Handy, sondern nur über das Auto. Da müsste man konsequent sein und auch nur deutsche oder europäische Produkte kaufen. Und es ist einfach so, das Geld sitzt einfach bei den Menschen nicht mehr so locker. Man möchte aber trotzdem auch nicht unbedingt sich so stark reduzieren. Und der Weg führt ganz klar in diese Richtung.
3: Rund 70 chinesische Fahrzeuge hat das kleine Autohaus auf dem Dorf in einem Jahr verkauft. Und das Interesse der Kunden wächst weiter.
1: Soweit Torben Hildebrand, 15.40 Uhr.
9: 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Mit Raimo Hinsdorf. Der WM-Auftakt hat es für die deutschen Basketballerinnen in sich. Gleich im ersten Spiel bei der

0: Heim-WM geht es gegen einen Medaillenkandidaten. Ab 17.45 Uhr geht es in Berlin gegen die Spanierinnen, den schwersten Gruppengegner. In der Vorrunde spielt das Team von Bundestrainer Olaf Lange zudem morgen gegen Japan und am Montag gegen Mali. MDR aktuell wird nachher live in Ausschnitten berichten vom ersten WM-Auftritt der deutschen Basketball-Damen. Der VfB Stuttgart will im Freitagsspiel der Fußball-Bundesliga Wiedergutmachung leisten für das derbe 1:5 beim FC Bayern München. Die Schwaben von Trainer Sebastian Hoeneß empfangen heute Abend den 1. FC Köln. Anders als die Stuttgarter starteten die Kölner ja erfolgreich in die neue Bundesliga-Spielzeit mit einem 3:2 gegen Hoffenheim. Dynamo Dresden will morgen Abend in der zweiten Liga im heimischen Stadion den Schalter wieder umlegen. Das 3:5 in Heidenheim nach eigener Führung hat sich in Dresden schon geärgert. Morgen Abend kommt der VfL Bochum zum Flutlichtspiel und da will sich die SGD ganz anders präsentieren als im letzten Auswärtsspiel. Trainer Thomas Damm.
1: Wir müssen ekliger werden, wir müssen uns trauen, jetzt nicht Trikot zu ziehen, aber einfach Zweikämpfe anders zu führen. So. Und gerade bei Standardsituationen geht es viel um Wachheit. Wenn wir wach sind, passiert das vierte Standardtor nicht, weil klar zugeteilt ist, wer in welchem Raum zu agieren hat. So. Da geht es um Präsenz und da müssen wir jetzt auch nicht 4 Wochen warten, damit wir da Schritte gehen. Wir haben schon unsere Momente. Wir müssen sie einfach wieder konstanter auf den Platz bringen. Und dann ist das möglich. Und am Samstag werden wir sehen, ob wir 20-30 ready sind.
0: Zum Spiel gegen den VfL Bochum. Er ist einer der erfolgreichsten deutschen Sportler der Geschichte. Der Kanute Ronald Raue hat Medaillen gesammelt wie andere Likes bei Instagram. Vor 5 Jahren hat der Berliner seine Karriere beendet und startet jetzt eine neue. Als Staatsminister für Sport und Ehrenamt gehört er jetzt zum Regierungsteam um Bundeskanzler Merz. Und wer könnte diesen Ronald Raue für uns besser beschreiben als jener Reporter, der ihn viele Jahre lang auf den Regattastrecken dieser Welt begleitet hat. Guido Ringel mit einem Porträt.
2: Er ist ein Tier. Und das ist ausschließlich positiv gemeint, denn mit geradezu animalischem Instinkt beißt sich Ronny Raue in die Aufgaben.
3: Das treibt mich wirklich tagtäglich an. Also ich habe es wirklich im Kopf. Bei jedem Training habe ich die Bilder vom Kopf, wie es sein könnte, wie es aussehen könnte, wie es sich anfühlen könnte.
2: Mit unfassbarem Ehrgeiz und Disziplin ist der Mann x-mal Weltmeister und Olympiasieger geworden.
4: Der deutsche K4 auf dem Weg zur Goldmedaille und es ist die Goldmedaille mit dem letzten Drücker.
5: Ronny Raue, letztes Rennen. Mit seinem letzten Rennen holt er hier eine Goldmedaille.
2: Und jetzt der nächste Schritt. Nach der aktiven Zeit und dem Job als Experte für das Fernsehen wird der Kanute Ronald Raue jetzt Staatsminister für Sport und Ehrenamt. Die Zeit nach seiner Karriere als Ausnahmesportler bekommt eine Wendung. Bei allem sportlichen Ehrgeiz wusste der Berliner immer, dass es auch ein Leben nach dem Sport geben würde.
3: Und dann freue ich mich aber tatsächlich auch auf das, was danach kommt. Und dann natürlich auf die Zeit, die ich mit der Familie habe, ob es Urlaube sind oder andere Geschichten, die außerhalb des Sports liegen.
2: Mit Lust zu neuen Zielen. Der 44-Jährige zählt zu den erfolgreichsten deutschen Kanuten der vergangenen Jahrzehnte. Als früherer Sportsoldat ist er zudem Mitglied der Athletenkommission des Europäischen Olympischen Komitees und hat weitere Erfahrungen als Sportfunktionär. Beispielsweise in der Interessenvertretung von Athleten im deutschen Spitzensport. Es war abzusehen, dass Ronny Raue nicht langweilig werden würde. Das ahnte noch zur aktiven Zeit auch Bundestrainer Hanisch.
6: Ronny wäre, glaube ich, nicht Ronny, wenn er nicht ständig sich weiterentwickeln wollen würde. Und da zieht er mir die anderen schon mit.
2: Nach 25 Jahren im Leistungssport, immer in der Weltspitze, jetzt der Wechsel in die Politik.
7: Ich habe auch immer Spaß daran gehabt, wirklich mit Mut auch zu experimentieren.
2: Ronny Raue könnte der richtige Mann sein im Amt. Er kennt den Sport, weiß, was Athleten bewegt und kennt zugleich die Bedeutung von Vereinen und Ehrenamt. Ronald genannt Ronny Raue, der Mann mit dem kompakten Körper und den muskulösen Oberarmen, hat seine nächste Herausforderung gefunden.
7: Mich selber in der Situation so zu verbessern, damit ich zufrieden war, dass ich einfach die Challenge mit mir aufnehmen konnte. Und ja, das ist, glaube ich, das, was immer bei mir an oberster Stelle stand.
2: Mit Raue ist jetzt ein Staatsminister im Amt mit eigener Leistungssporterfahrung. Die Mischung aus Erfahrung und ehrenamtlichem Engagement soll ihn zum Bindeglied zwischen Spitzensport, Breitensport und Politik machen. Er muss die Gründung der Spitzensportagentur vorantreiben, um die Reform im deutschen Leistungssport umzusetzen. Außerdem hat sich Deutschland ja auf die Fahnen geschrieben, sich wieder um Olympische Spiele zu bewerben. Alles eine Mammutaufgabe. Dem Tier Ronny Raue aber kann man das gut und gerne zutrauen.
0: Der neue Sportstaatsminister Ronald Raue im Porträt von Guido Ringel.
8: Raimo Hinsdorf war das mit dem Sport. 15.45 Uhr ist es. Wir schauen auf unser Top-Thema hier bei MDR aktuell. In Thüringen soll die Bromberg-Koalition auch nach dem Parteiaustritt von mehreren BSW-Abgeordneten fortgesetzt werden. Ministerpräsident Vogt sagte, man vertraue einander und arbeite stabil zusammen. Weitere Meldungen hat Jean-Marc Heukemes.
9: Am Landgericht Schwerin ist ein Schießplatzbetreiber zu einer Geldstrafe verurteilt worden, weil er von einem sächsischen Polizisten 3000 Schuss Dienstpatronen angenommen hat. Die Patronen waren als Bezahlung für ein Schießtraining gedacht. Der Verurteilte muss knapp 6000 Euro zahlen, unter anderem wegen Anstiftung zur Unterschlagung. Der Polizist war bereits voriges Jahr verurteilt worden. In den USA sind im August mehr Arbeitsplätze entstanden als erwartet. Wie aus einem Regierungsbericht hervorgeht, kamen über 160.000 Stellen hinzu. Experten hatten nur mit knapp 60.000 gerechnet. Nach der Landtagswahl in Sachsen-Anhalt wollen einige Kirchen für Gebete öffnen. Wie die Landeskirche mitteilte, macht am Abend des Wahlsonntags unter anderem die evangelische Kirchengemeinde St. Jakob in Köthen mit. Am Montag laden die christlichen Kirchen in Naumburg für 18 Uhr zu einem gemeinsamen ökumenischen Friedensgebet ein. Ähnliches plant die evangelische Domgemeinde in Magdeburg. Das Wetter. Am Abend verbreitet Regen, zum Teil kräftige Gewitter, 18 bis 27 Grad und stürmisch. In der Nacht dann abziehender gewittriger Regen, von Nordwesten her Auflockerungen bei 15 bis 10 Grad. Morgen locker bewölkt mit Aufheiterungen, einzelnen Schauern oder auch Gewittern bei 19 bis 23 Grad und windig. MDR aktuell Verkehrsdienst. A4 Görlitz Richtung Dresden. Zwischen Salzenforst und Uist Stau durch ein defektes Fahrzeug im Baustellenbereich. A9 Richtung München zwischen Mark Schorgast und Dreieck Bayreuth Kulmbach 6 Kilometer Stau an einer Baustelle. Brauchen Sie 20 Minuten länger. A72 Richtung Leipzig zwischen Stolberg Nord und Kreuz Chemnitz. Stau und stockender Verkehr plus 20 Minuten. Im Landkreis Börde ist die Straße zwischen Haldensleben und Bülstringen wegen Reinigungsarbeiten gesperrt. Und B80 Richtung Halle zwischen Abfahrt Pferderennbahn und magistrale Behinderungen nach einem Unfall. Geblitzt wird auf der A14 Richtung Magdeburg zwischen Wandsleben und Magdeburg-Stadtfeld. Soweit der MDR Aktuell Verkehrsdienst, 15.48 Uhr.
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11: Es ist ein aufsehenerregender Fall, der das Dessauer Landgericht seit Monaten beschäftigt. Vor Gericht stehen zwei freischaffende Fotografen, die im Landkreis Anhalt-Bitterfeld und in der Umgebung zahlreiche Brände gelegt haben sollen. Fotos und Videos davon haben sie dann verkauft. Heute Vormittag ist das Urteil gegen die beiden verkündet worden und André Damm in Dessau weiß, wie das Strafmaß ausgefallen ist.
12: Ja, der jüngere der beiden Angeklagten, ein 23-Jähriger aus Bitterfeld, der muss für etliche Jahre hinter Gittern. 6 Jahre und 8 Monate Haft. Nach Auffassung der Richter ist er maßgeblich für die Brandserie verantwortlich. Insgesamt sind ja 17 Brände gelegt worden. Lagerhallen und Waldstücke standen in Flammen. Sogar das ehemalige Bahnhofsgebäude in Ragun brannte. Und nimmt man alles zusammen, wurde ein Sachschaden von etwa 500.000 Euro verursacht. Und nicht nur das, in den Dörfern hatte die Brandserie Angst und Schrecken verbreitet. Sein 33-jähriger Komplize aus Sörbig kam heute bei der Urteilsverkündung deutlich glimpflicher davon. Er wurde zu einer Freiheitsstrafe von 1 Jahr und 8 Monaten verurteilt, die aber zur Bewährung ausgesetzt wurde. Der Sörbiger hatte sich im Prozessverlauf geständig gezeigt, gab an, bei den Taten Schmiere gestanden und seinen Kumpel nur gefahren zu haben. Das Gericht glaubte ihm.
11: Solche Fotografen, die werden als Blaulichtreporter bezeichnet. Unser Reporter André Damm weiß, inwieweit das jetzt ein neues Phänomen ist, auf das wir uns einstellen müssen, womöglich.
12: Ich hoffe mal nicht. In den vergangenen Jahren haben wir immer mal über Feuerwehrleute berichtet, die Brände gelegt hatten, um sie danach löschen zu können. Da ging es so um Anerkennung, um das eigene Ego. Dieser Fall heute, der hat eine ganz andere Dimension. Da haben zwei freiberufliche Fotografen gezielt Brände verursacht, um damit Geld zu verdienen. Sie hatten exklusives Bild- und Videomaterial von den Tatorten, verkauften das an mehrere Medien, vermarkteten es an Social-Media-Kanäle, bekamen dann riesige Klickzahlen. Und all dem hat das Gericht heute einen Riegel vorgeschoben, denn die hohe Haftstrafe gegen den 23-jährigen Haupttäter dürfte eine abschreckende Wirkung haben.
11: Soweit André Damm, 15.50 Uhr, 10 vor 4.

0: 2,6 Milliarden Euro. So viel Geld steht Sachsen-Anhalt als Sondervermögen Infrastruktur zur Verfügung. 84 Millionen davon bekommt der Bereich Bildung. Und dieses Geld verteilt Sachsen-Anhalts Bildungsminister Jan Riedel im Moment im Land. In Köthen profitiert davon zum Beispiel die Wolfgang-Rathke-Grundschule. Dort gibt es einige Baustellen, die man dringend angehen muss, hat Mandy Giersch auch von den Schülern selbst erfahren.
1: Ich finde, dass zum Beispiel die Heizungen im Winter sehr gerne nicht angehen. Es ist dann sehr kalt und bei uns im Waschraum zum Beispiel die Waschbecken sind schlimm.
2: Sophia und Rieke aus der 4. Klasse kennen die Mängelliste und sie kennen auch den Begriff Naphthalin.
1: Glaube ich, so ein Chemikal, das giftig für den Menschen ist. Das ist bei uns.
2: 2010 hörte man an der Rathke-Schule das erste Mal von dem Schadstoff Naphthalin. Ein Gutachten brachte ans Licht, dass der Schadstoff aus den alten Abdichtungsbahnen unter dem Estrich entwich. Es folgten Sanierungen. Ein paar Jahre war dann Ruhe, erzählt Schulleiterin Sandy Hammer.
3: Bis wir irgendwann diesen Geruch wieder wahrgenommen haben und dann hat man aber festgestellt, es kommt von oben. Und das zieht ja dann auch in die Wände ein und dann irgendwann ist man an dem Punkt angekommen, wo man sagt, also dann kann man auch komplett abreißen und neu bauen.
2: Doch dafür fehlten der Stadt Köthen die Mittel. Durch den überraschenden Geldsegen aus dem Strukturpaket kann die Idee nun Wirklichkeit werden. Bis es soweit ist, wird etwas improvisiert, im Klassenraum wird öfter gelüftet und in Aula und Speisesaal gibt es technische Hilfsmittel, erzählt Köthens Oberbürgermeisterin Christina Buchheim.
4: Wir haben entsprechende Lüftungsanlagen beschafft, damit eben die Kinder und das Lehrerpersonal nicht gefährdet sind. Das blenden wir nicht aus, aber wir wissen eben auch, dass wir gewisse Zeit haben und die wollen wir wirklich intensiv nutzen, um ein schönes Projekt umzusetzen.
2: Der große Scheck, eine 7 mit 9 Nullen, wie Sophia ihrer Mutter stolz erzählte, wartet also auf seinen Einsatz. Zwischen 2028 und 2034 soll der Neubau entstehen. Dann haben Sophia und ihre Freunde die Schule vermutlich schon beendet.
0: Mandy Giersch berichtete. Madonna, Beyoncé oder, wenn wir etwas in der Zeit zurückgehen, Michelangelo. Wer wirklich berühmt ist, bei dem genügt oft der Vorname und alle wissen schon, wer gemeint ist. Auch bei Rembrandt verhält das sich so. Auch er hat seinen Vornamen vor fast 400 Jahren zur Marke entwickelt. Wie ihm das gelang, zeigt ab heute Abend eine Ausstellung der Stiftung Friedenstein in Gotha. Mareike Wiemann durfte sich vorab schon mal umschauen.
5: Diese Schau beginnt mit Zahnpasta. Eine weiße Tube mit grünem Schriftzug ist direkt am Eingang zu entdecken. Rembrandt heißt diese Paste, genauso wie die Armbanduhr rechts daneben oder der VEB-Fernseher schräg davor. Mit dem niederländischen Meister haben diese Produkte wenig zu tun. Sie zeigen vielmehr, Rembrandt war kein gewöhnlicher Kreativer seiner Zeit, sondern einer, der von Anfang an mehr wollte. In Gotha legt man den Fokus auf ein ganz besonderes Jahr. Damals gelang dem jungen Künstler der Durchbruch, 1632.
6: Der entscheidende Schritt seiner Karriere ist eben dann der endgültige Umzug zu der Boomtown der Zeit schlechthin, Amsterdam. Da fängt er an, und das ist ja wie so ein Marketingtrick, nur noch mit seinem Vornamen zu signieren und tritt dabei in die Fußstapfen der großen italienischen Meister.
5: Erzählt Kurator Timo Trümper. Gleich 8 Werke aus eben jenem Jahr, welches als das produktivste überhaupt von Rembrandt gilt, hat er nun in Gotha versammelt. Meisterwerke aus ganz Europa, etwa das Bildnis eines federschneidenden Mannes aus Kassel oder direkt daneben das Bildnis einer jungen Frau, entliehen aus Wien.
6: Wir stellen hier unseren Besucherinnen und Besuchern eine entscheidende Frage, die in der Forschung lange diskutiert wurde, aber noch nie an einer Wand vor den Originalen eigentlich beantwortet werden konnte, nämlich die, ob denn diese beiden überhaupt zusammengehören. Ja, dafür gibt es verschiedene Indizien, aber vielleicht auch Dinge, die dagegen sprechen.
5: Beide Gemälde laden ein, sich in sie zu vertiefen, in die Führung des Pinsels, die Lichtpunkte oder die kleinen Details, wie etwa einen winzigen roten Faden am Kragen des Mannes.
6: Das macht kein anderer Künstler, noch so einen roten Faden in diesen weißen Kragen zu integrieren, damit ist der zusammengebunden, um dem Bild an der Stelle nochmal so einen kleinen Effekt zu geben.
5: Und so lassen sich im Schummerlicht des Herzoglichen Museums noch viel mehr Entdeckungen machen. Über 90 Kunstwerke von Rembrandt und seinem künstlerischen Umfeld sind versammelt. Knapp die Hälfte davon stammt direkt aus Gotha, kann man jedoch stolz auf eine der ältesten Sammlungen des Künstlers überhaupt verweisen. So ist etwa das Gemälde Alter Mann zu sehen, eines der Bilder aus dem Kunstraub von 1979, das vor 7 Jahren spektakulär wieder nach Gotha zurückkehrte. Als kleine Sensation darf außerdem gelten, dass auch Rembrandts jugendliches Selbstbildnis zu sehen ist. Ein nur wenige Zentimeter großes Bild, das nach dem Zweiten Weltkrieg gemeinsam mit der früheren Herzogsfamilie in Richtung Bayern verschwand und von den dortigen Staatsgemäldesammlungen angekauft wurde. Die Friedenstein-Stiftung zweifelt bis heute an, ob alles mit rechten Dingen zugegangen ist. Und so freut sich Direktor Tobias Pfeiffer-Helke umso mehr, dass mit viel diplomatischem Geschick eine Leihgabe möglich wurde.
7: Ja, es geht jetzt erstmal nicht um eine letztendliche finale Einschätzung der rechtlichen Situation, die noch aussteht, sondern wir haben gesagt, wir sind eine öffentliche Einrichtung, unser Auftrag ist es, diese Werke zu zeigen. Und dann war klar, Gotha hat eine ganz besondere Geschichte mit diesem Gemälde und die bayerischen Kollegen haben dann gesagt, ja, also für euch stellen wir eben auch das Werk zur Verfügung.
5: Das jugendliche Selbstbildnis, ein kleines Bild, das in Gotha nun die große Bühne bekommt. Die Ausstellung ist das Ergebnis jahrelanger Arbeit.
7: Also für die Stiftung ist die Ausstellung, die wir hier im Herzoglichen Museum zeigen, ein großer Meilenstein, weil die Entwicklung der letzten Jahre auch in dieser Ausstellung kulminiert. Das sieht man auf der einen Seite in den Leihgaben, die hier nach Gotha gekommen sind. Da steckt ja auch sehr viel Vertrauen der Leihgeber drin, dass wir auch in der Lage sind, mit ihren Leihgaben gut umzugehen. Und auf der anderen Seite steckt natürlich unglaublich viel Know-how, viel Entwicklung der Kollegen innerhalb des Hauses mit drin.
5: Möglich wurde die Schau vor allem auch durch eine enge Kooperation mit den Kasseler Kunstsammlungen. Dort war sie in ähnlicher Form auch bereits zu sehen. Auf Gothas Friedenstein werden Rembrandt und Kollegen nun für 3 Monate zu Gast sein.
0: Rembrandt 1632, Entstehung einer Marke. Heute Abend wird die Ausstellung im Herzoglichen Museum eröffnet und ist bis zum 6. Dezember zu sehen. Wir schauen jetzt aufs Wetter mit Florian Rost bei uns im MDR-Wetterstudio. Florian, wir haben ja ordentlich Wind. Mischt sich da inzwischen auch schon so ein bisschen erster Regen bei uns im Sendegebiet rein?
8: Ja, das tut er. Und zwar nördlich einer Linie Harzbörde. Da haben wir es momentan mit ein paar kräftigeren Regenschauern zu tun, die da auch diesen Wind noch mal etwas forcieren. Der Regen reißt ja den Höhenwind mit nach unten. Deswegen sind hier noch mal schwere Sturmböen zu erwarten. Das heißt Windspitzen von teils über 90 km/h, gerade in Sachsen-Anhalt jetzt in den nächsten 1-2 Stunden nicht ausgeschlossen. Das Ganze kommt weiter Richtung Süden voran, wird dann zum Abend hin auch die südlichen Landesteile Sachsen-Anhalts erreichen und auch der Norden Thüringens und Sachsens sollten sich heute Abend dann vermehrt auf schauerartigen und auch mit einzelnen Gewittern durchsetzten Regen sowie sehr kräftigen Wind mit Sturmböen einrichten.
0: Was haben wir im Moment noch für Temperaturen?
8: Ja, die sind zweigeteilt. Momentan im Süden Thüringens bis zu 27 Grad, weiter nördlich deutlich kühler. Das Regengebiet, das da zu uns kommt, gehört nämlich zu einer Kaltfront. Deswegen in der Altmark der Börde Temperaturen nur noch um die 18 bis 20 Grad.
0: Wie wird es denn am Wochenende mit den Temperaturen?
8: Ja, es wird kühler. Temperaturen allenthalben nur noch im mäßig warmen Bereich. Werte zwischen 19 und 23 Grad erwarten uns sowohl morgen als auch am Sonntag. Dazu wird es morgen erneut einen sehr windigen Tag geben. Ansonsten ist das Wetter aber etwas weniger turbulent als heute. Das heißt, wir starten mit allerhand Sonne in den Tag. Später kommen Quellwolken dazu. In Sachsen-Anhalt sind dann wieder einzelne Schauer und Gewitter möglich. Und vor allem, wo die auftreten, sind dann nochmal stürmische Böen zu erwarten. Der Sonntag dann überwiegend trocken. Dazu gibt es weiterhin ein Wechselspiel von Sonne und Wolken. Temperaturen, wie gesagt, bei 19 bis 23 Grad. Der Wind lässt nach. Am Montag legen die Wolken dann nochmal, die Temperaturen dann nochmal einen Zahn zu. Das war es dann aber mit den Sommerwerten. Ab Dienstag dann überall kühler.
0: Florian Rost, danke.
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0: Unbedingt mal reinhören. Und jetzt hier bei uns im Programm geht es gleich weiter mit meiner Kollegin Daniela Schmidt. Unter anderem mit folgenden Themen. Mutmaßlicher Wahlbetrug in Dessau. Die Polizei sieht allerdings keine Anhaltspunkte dafür. Worum es genau geht, gleich mehr. Und in Italien ist die Regierung Meloni seit 1413 Tagen im Amt. Das ist ein Rekord. Was ist eigentlich von den Befürchtungen angesichts ihres Neofaschismus übrig?
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14: Um 16 Uhr mit Jean-Marc Heukemes. Die Opposition im Thüringer Landtag stellt die Regierungsfähigkeit der Bromberg-Koalition in Frage. Die Linke fordert von CDU-Ministerpräsident Mario Vogt eine Erklärung, wie künftig eine Mehrheit abgesichert werden solle. Die AfD kündigte an, einen Antrag auf Auslösung des Landtags zu stellen. In Erfurt hatten heute 10 BSW-Landtagsabgeordnete ihren Parteiaustritt erklärt, darunter alle 3 Minister. Sie zogen damit die Konsequenzen aus einem Machtkampf mit Parteigründerin Sarah Wagen. Das BSW will dennoch in der Koalition mit CDU und SPD bleiben. Sie verfügt aber im Landtag über keine Mehrheit. In der ukrainischen Hauptstadt Kiew ist der Sitz des Inlandsgeheimdienstes SBU von einer russischen Drohne getroffen worden. Bilder zeigen, wie dichter schwarzer Rauch über dem Gebäude aufsteigt. Der ukrainische Präsident Volodymyr Zelensky bestätigte den Angriff. Er schrieb auf Telegram, die Attacke habe direkt auf das Büro des Geheimdienstchefs gezielt. Nach Angaben von Kiews Bürgermeister Vitali Klitschko wurden 5 Menschen verletzt. Nach den Anschlägen auf Umspannwerke in Nordrhein-Westfalen und Brandenburg fahndet die Polizei nach einem Verdächtigen. Medienberichten zufolge handelt es sich um einen 49-jährigen Mann aus dem Ruhrgebiet. Laut ARD Hauptstadtstudio hat sich der Mann in 2 Schreiben zu den Taten bekannt. Darin soll er angegeben haben, die Anschläge allein vorbereitet und ausgeführt zu haben. Die Oberbürgermeisterwahl in Aue-Bad Schlema ist gültig. Das hat das Landratsamt des Erzgebirgskreises bestätigt. Damit ist Markus Hoffmann offiziell zum neuen Oberbürgermeister gewählt. Der CDU-Politiker hatte sich im 2. Wahlgang im Juni knapp gegen Stefan Hartung von den rechtsextremen Freien Sachsen durchgesetzt. Antreten kann Hoffmann das Amt trotzdem noch nicht. Kontrahent Hartung hat noch bis zum nächsten Freitag Zeit, gegen den Wahlprüfungsbescheid des Kreises zu klagen. Schloss Friedenstein in Gotha kann weiter saniert werden. Der Bund und das Land Thüringen haben 110 Millionen Euro dafür bereitgestellt. Der symbolische Förderscheck wurde heute überreicht. Schloss Friedenstein wird bereits seit mehreren Jahren im laufenden Betrieb grundlegend erneuert. Zum ersten Mal seit dem 17. Jahrhundert. Das waren die Nachrichten. Das Wetter. Temperaturen liegen uns derzeit leider nicht vor, aber am Abend verbreitet Regen und zum Teil kräftige Gewitter bei 18 bis 27 Grad und stürmisch. In der Nacht dann abziehender gewittriger Regen, von Nordwesten her Auflockerungen bei 15 bis 10 Grad. Morgen locker bewölkt mit Aufheiterungen, einzelnen Schauern oder Gewitter bei 19 bis 23 Grad und windig. Und am Sonntag sonnig, trocken und kaum geänderte Temperatur. MDR Verkehrsdienst, A2 Richtung Berlin zwischen Allerengersleben und Bornstedt. 8 Kilometer stockender Verkehr, hier brauchen Sie 20 Minuten länger. A4 Görlitz Richtung Dresden zwischen Salzenforst und Uist. Stau durch ein defektes Fahrzeug im Baustellenbereich. A9 Richtung München zwischen Marx-Schorgast und Dreieck Bayreuth-Kulmbach. 6 Kilometer Stau an einer Baustelle plus 20 Minuten. A13 Richtung Berlin zwischen Radeburg und Thiendorf. Stau an einer Baustelle. Im Landkreis Zwickau, hier ist die Straße zwischen Hartenstein und Bad Schlema wegen eines gerissenen Stromkabels blockiert. Und B80 Richtung Halle zwischen Abfahrt, Pferderennbahn und Magistrale gibt es Behinderungen nach einem Unfall. Geblitzt wird auf der A14 Richtung Magdeburg zwischen Wandsleben und Magdeburg-Stadtfeld. Soweit der MDR-Verkehrsdienst, 16.04 Uhr.
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15: Am Mikrofon begrüßt Sie Daniela Schmidt. Schönen guten Tag. Das Verhältnis zwischen der BSW-Bundespartei und dem Thüringer BSW, das ist schon länger zerrüttet, das ist bekannt, geprägt von gegenseitigen Vorwürfen. Der Bundesvorstand forderte immer wieder den Landesverband auf, aus der Thüringer Brombeer-Koalition auszusteigen. Die Thüringer haben das immer zurückgewiesen und der Bundesspitze vorgeworfen, sich bei der AfD anzubiedern. Ja, und dieser Streit, der endete heute mit einem Paukenschlag. 10 Mitglieder der BSW-Landtagsfraktion haben ihren Austritt aus der Partei bekannt gegeben. Mehr dazu von Wolfgang Henschel.
16: Zu den Fraktionsmitgliedern, die aus dem BSW austreten, gehören auch die Finanzministerin und bisherige Landeschefin Katja Wolf, Infrastrukturminister Steffen Schütz und Umweltminister Thilo Kummer. Aus ihrer Sicht ist der Bruch mit der Partei angesichts der monatelangen Querelen der letzte Ausweg. Katja Wolf.
17: Wir waren Und wir sind eigentlich noch vom Gründungskonsens des BSWs überzeugt. Aber wir müssen heute hier stehend feststellen, dass sich die Partei, dass sich die Bundespartei genau von diesem Gründungskonsens entfernt hat. Die letzten Tage haben deutlich gemacht, und das haben wir schmerzlich zur Kenntnis genommen, dass es keinen gemeinsamen Weg mehr geben kann.
16: Thüringen sei im Wahlkampf in Sachsen-Anhalt durch den BSW-Bundesvorstand immer mehr zum Spielball gemacht worden, sagte Wolf. Die Menschen hätten das BSW auch nicht für Flirts mit der AfD und Björn Höcke gewählt. Die Fraktion bekenne sich klar zur weiteren Zusammenarbeit in der Koalition.
17: Wir brauchen in Thüringen Stabilität. Wir sind in einer Verantwortung, wir sind in einer politischen Verantwortung und wir sind geeint in dem Gedanken, Thüringen jeden Tag ein bisschen besser zu machen.
16: Laut Fraktionschefin Sigrid Hubach besteht die Landtagsfraktion vorerst unter dem bisherigen Namen fort, bis das weitere Vorgehen feststeht. Das soll in der kommenden Woche geklärt werden. Thüringens Ministerpräsident Mario Vogt begrüßte den Schritt der 10 BSW-Abgeordneten. Für Thüringen sei das ein Tag der Klarheit, sagte der CDU-Politiker.
18: Wir stehen gemeinsam verlässlich für eine Politik. Die Menschen im Land müssen sich keine Sorgen machen. Wir kümmern uns um die Themen, die ihr Leben betreffen.
16: Ähnlich äußerte sich SPD-Innenminister Georg Mayer.
19: Mir war schon lange klar, dass dieser Tag kommen wird. Es ist teilweise unerträglich geworden, wie von außen versucht wurde, diese Koalition von der Arbeit abzuhalten.
16: Erst vor wenigen Tagen hatten drei Abgeordnete die BSW-Fraktion verlassen, auch mit der Begründung, die ständigen Querelen mit der Bundespartei nicht mehr zu ertragen. Die Fraktion war damit von 15 auf 12 Mitglieder geschrumpft. Den Parteiaustritt werden nun nicht alle mitmachen. Dazu gehört etwa Anke Wirsing, die in der Vergangenheit den Kurs des Bundesvorstands unterstützt hatte. Sie sei geschockt vom Austritt der 10 Fraktionskollegen, so Wirsing.
20: Weil für mich ist das ein Hochverrat an unsere Partei und vor allen Dingen ein Hochverrat an den Mitgliedern und vor allen Dingen an den Kandidaten in Sachsen-Anhalt, die ja jetzt nun direkt vor ihrer Wahl stehen. Und wieder einmal liegt die volle Aufmerksamkeit hier auf Thüringen. So soll das nicht sein und so darf es auch eigentlich nicht sein.
16: Sie werde auf keinen Fall Mitglied der neuen Fraktion sein, sagte Wirsing. Linke Fraktionschef Christian Schaft sagte, das BSW habe eine politische Krise vom Zaun gebrochen.
21: Auch jetzt allein die Bekenntnisse von Mario Vogt reichen da nicht aus. Wir erwarten jetzt, dass auf uns zugegangen wird und wir klar darüber reden, wie es eigentlich hier im Thüringer Landtag weitergehen soll und wie die Landesregierung zu ihren Mehrheiten kommen möchte.
16: Die Brombeer-Koalition hat im Landtag keine Mehrheit. Die AfD wollte keine Stellungnahme vor dem Mikrofon abgeben. Fraktionschef Björn Höcke forderte in einer Pressemitteilung, den Landtag aufzulösen und neue Wahlen anzusetzen. Wer sich mit Sarah Wagenknecht wählen lasse und zwei Jahre später mit diesem Mandat unter einer völlig anderen Fahne weitermache, müsse sich fragen lassen, was ihm das Wort gegenüber dem Wähler noch wert sei.
15: Der Bericht von Wolfgang Henschel. Und wir sprechen hier in einer knappen halben Stunde mit einem Verfassungsrechtler, mit einem Politikwissenschaftler sprechen wir darüber, ob denn die Koalition jetzt einfach so weitermachen kann. Und wir haben auch Sie gefragt, unser Publikum hier bei MDR aktuell, was Sie eigentlich jetzt von diesem Schritt der BSW-Mitglieder halten. Auf unserem MDR aktuell WhatsApp-Channel sind schon ein paar Antworten reingekommen. Zum Beispiel von Daniel Zeuner, der sagt, wie soll diese Regierung noch funktionieren? Neuwahlen bitte. Jürgen Köhler hingegen schreibt, ich habe höchsten Respekt für diesen Schritt. Gunther sagt, er findet, dass die Entwicklung schlecht. Zitat, wenn die Landesregierung zerfällt oder sogar noch instabiler wird, bekommen wir Neuwahlen und vielleicht einen AfD-Ministerpräsidenten. Und genau diese Neuwahlen wünscht sich Chris. Er schreibt, sie sollten den Landtag auflösen. So hat das keinen Sinn mehr. Das nur ein paar kleine Ausschnitte aus dem Meinungsbild. Und Sie können natürlich auch unseren MDR aktuell WhatsApp-Channel abonnieren. Wie das geht, das können Sie nachlesen auf mdraktuell.de. Jetzt ist es 4:09. Die Einigung auf ein Sparprogramm bei VW, die kam jetzt schneller als gedacht. Am Abend hatte sich der Aufsichtsrat des kriselnden Automobilkonzerns überraschend geeinigt auf einen weiteren Stellenabbau. Und außerdem steht die Zukunft von 4 Werken auf der Kippe. Wolfgang Kurz fasst die Reaktionen zusammen.
22: Diese Einigung sei ein Waffenstillstand, aber noch kein Frieden, sagte Automobilexperte Ferdinand Dudenhöfer dem NDR Niedersachsen. Denn erst bis Ende Juni 2027 soll nun entschieden werden, wie es mit den Werken in Emden, Hannover, Zwickau und Neckarsulm weitergeht. Arbeitnehmerseite, das Land als Anteilseigner und die Konzernführung haben Zeit gewonnen, für diese Werke nach Lösungen zu suchen. VW-Chef Blume hatte zuletzt immer wieder ein Aus für diese Standorte ins Spiel gebracht. Beim vereinbarten Stellenabbau Stellenabbau hält Experte Dudenhöfer betriebsbedingte Kündigungen für ausgeschlossen. Stefan Bratzel von der Fachhochschule der Wirtschaft sagte der Neuen Osnabrücker Zeitung, Sparmaßnahmen bei VW alleine seien nicht ausreichend. 4 Werksschließungen seien übertrieben, so Bratzel, 2 sollten ausreichen. Ob es dazu tatsächlich kommt, ist nach der gestrigen Einigung aber völlig offen. Ministerpräsident Lies, SPD, der für das Land Niedersachsen im Aufsichtsrat bei VW sitzt, spricht von einem Weg für die notwendige Transformation. Für die Standorte würden langfristige Perspektiven entwickelt. Volkswagen-Großaktionär Wolfgang Porsche sagte, die eigentliche Arbeit beginne jetzt.
1: Informationen von Wolfgang Kurz. Gestern gab es ja schwere Vorwürfe in Dessau-Roßlau. Es gab dort den Verdacht eines möglichen Betrugs bei der Briefwahl in einem Pflegeheim. Der polizeiliche Staatsschutz hat die Ermittlungen aufgenommen und es gibt jetzt erste Ergebnisse. Frage dazu an unsere Sachsen-Anhalt-Korrespondentin Doreen Jonas. Worum ging es genau?
3: In einer Seniorenresidenz sollen für eine schwer demente 95-jährige Dame Briefwahlunterlagen angefordert und manipuliert worden sein. Das jedenfalls war der Vorwurf ihres Neffens. Eine entsprechende Anzeige war bei der Staatsanwaltschaft eingegangen in dieser Woche. Wie aus einer heute veröffentlichten gemeinsamen Erklärung von Staatsanwaltschaft und Polizeiinspektion Dessau-Roßlau hervorgeht, soll auch der Wahlbriefumschlag der Bewohnerin geöffnet und der Stimmzettelumschlag entnommen worden sein. Ein weiterer Vorwurf: Briefwahlunterlagen in der Einrichtung seien vernichtet worden.
1: Soweit also die Vorwürfe. Was haben denn die Ermittlerinnen und Ermittler jetzt herausgefunden?
3: Na, die haben den Vorfall sehr ernst genommen und nun festgestellt, es konnten, so heißt es eben von Polizei und Staatsanwaltschaft gemeinsam, jedenfalls keinerlei Anhaltspunkte für eine Manipulation festgestellt werden. Und auch der gesundheitliche Zustand der Dame habe sich nicht, wie in der Strafanzeige beschrieben, dargestellt. Dort hieß es ja, sie sei an schwerer Demenz erkrankt. Die Beamten vor Ort haben aber, so habe ich es gehört, eine für ihr Alter rüstige Seniorin vorgefunden, die durchaus selbst wählen konnte und das auch getan hat. Und weil der Verdacht einer größeren Manipulation im Raum stand, habe auch das ausgeräumt werden können bei allen anderen 18 Bewohnern des Heimes, die ihre Stimme eben per Briefwahl abgegeben hatten, gab es laut Erklärung keine entsprechenden Verdachtsmomente. Auch der Vorwurf, es seien Dokumente vernichtet worden, habe sich nicht erhärten lassen.
1: Also war diese ganze Geschichte wirklich erfunden?
3: Soweit würde ich nicht gehen. Dennoch, keiner der Vorwürfe lässt sich am Ende erhärten. Wie sie zustande gekommen sind, wer weiß. Möglicherweise hat das Ganze ja auch noch ein juristisches Nachspiel. Grundsätzlich aber, wir erleben bei dieser Wahl den Versuch einer Delegitimierung der Briefwahl. Da ist viel Geraune dabei in diesen Tagen. Und Sachsen-Anhalts Wahlleiterin Christa Diekmann, die betont immer wieder, die Briefwahl, die ist sicher. Und dieser Fall zeigt es ja auch. Sobald nur ein Hauch einer Ungereimtheit im Raum steht, wird dem nachgegangen. Und das ist in Dessau-Roßlau eben genauso passiert.
1: Und die Ergebnisse, die hat unsere Korrespondentin für Sachsen-Anhalt, Doreen Jonas, zusammengefasst. Von Sachsen-Anhalt jetzt nach Berlin. Da hat heute die internationale Funkausstellung ihre Türen geöffnet. Die weltgrößte Messe für Unterhaltungselektronik, Haushaltsgeräte und Zukunftstechnologien. Mehr als 220.000 Besucherinnen und Besucher werden erwartet und 2.000 Aussteller präsentieren ihre neuesten Produkte. Anja Dobrodinsky.
4: Die IFA gibt es schon seit 1924 in Berlin und sie wird auch in Zukunft in der Hauptstadt bleiben. Die Stadt hat kürzlich den Vertrag mit der Messe bis 2034 verlängert. Künstliche Intelligenz spielt eine große Rolle auf der Messe. Die ist bekanntlich sehr energie- und datenhungrig. Deshalb werden auf der IFA besonders leistungsstarke Computerchips vorgestellt. Deren Preise sind wegen des Halbleitermangels weltweit zuletzt stark gestiegen. KI findet sich aber nicht nur in Computern, sondern immer öfter auch in Hausgeräten. Auf der IFA werden Spül- und Waschmaschinen vorgestellt, die selbsttätig mit Kameras erkennen, welche Art von Geschirr oder Textilien eingelegt wurden und dann automatisch das passende Programm wählen. In den Hallen mit den Zukunftstechnologien dominieren die Roboter. Solche auf 4 Beinen liefern Pakete aus. Humanoide unterhalten sich mit den Besuchern oder stapeln Kisten und simulieren so den Einsatz in Fabriken. Viele große Unternehmen stellen auf der Messe ihre Kooperationen vor. So arbeitet der Meta-Konzern mit der Automarke Cupra zusammen. Sie haben eine smarte Brille entwickelt, die ab dem kommenden Jahr mit jedem neuen Fahrzeug ausgeliefert werden soll. Setzt der Fahrer sie auf, zeigt sie ihm zum Beispiel, wo das Scheibenwischwasser nachgefüllt oder wie der Reifendruck richtig eingestellt wird. Die IFA läuft noch bis zum kommenden Dienstag.
1: Anja Dobrodinsky berichtete. Es ist gleich 16.15 Uhr. Sie hören MDR aktuell. 10 Mitglieder in Thüringen verlassen das BSW. Was bedeutet das für die regierende Brombeer-Koalition? Die Opposition sieht eine Regierungskrise. Das ist unser Top-Thema. Jean-Marc Heukemes hat weitere Meldungen.
14: Bei einem Luftangriff ist in der Ukraine eines der wichtigsten Lager der Weltgesundheitsorganisation getroffen worden. Wie die WHO mitteilte, werden dort medizinische Güter gelagert. Mitarbeiter seien nicht verletzt worden. Die WHO dokumentiert solche Angriffe, beschuldigt aber als UN-Organisation niemanden. Bettina Schausten bleibt Chefredakteurin des ZDF. Der Verwaltungsrat stimmte einer Vertragsverlängerung bis September 2032 zu. Schausten erklärte, ihr Anspruch sei, dass das ZDF faktentreu berichte und sorgfältig recherchiere. In Jena-Ost ist das Anger-Gymnasium vorsorglich evakuiert worden. Grund dafür war ein schwefelartiger Geruch, der sich kurz vor Mittag im Altbau der Schule ausgebreitet hatte. Wie die Stadt mitteilte, konnte bis jetzt keine Ursache gefunden werden. Messungen der Feuerwehr ergaben keine Hinweise auf gefährliche Gase. Das Wetter. Am Abend verbreitet Regen, zum Teil kräftige Gewitter, 18 bis 27 Grad und stürmisch. In der Nacht ein abziehender, gewittriger Regen, von Nordwesten her Auflockerungen bei 15 bis 10 Grad. Morgen locker bewölkt mit Aufheiterungen, einzelnen Schauern oder auch Gewitter bei 19 bis 23 Grad und windig. MDR aktuell Verkehrsdienst A2 Richtung Berlin zwischen Allerinnersleben und Bornstedt. 8 Kilometer stockender Verkehr, hier brauchen Sie 20 Minuten länger. A4 Görlitz Richtung Dresden zwischen Salzenforst und Uist. Stau durch ein defektes Fahrzeug im Baustellenbereich. A9 Richtung München zwischen Marktschorgast und Dreieck Bayreuth-Kulmbach. 6 Kilometer Stau an einer Baustelle plus 20 Minuten. A72 Richtung Leipzig zwischen Stolberg Nord und Kreuz Chemnitz. Stau und stockender Verkehr plus 20 Minuten. Fahrzeit. B80 Richtung Halle zwischen Abfahrt Pferderennbahn und Magistrale Behinderungen nach einem Unfall. Und geblitzt wird auf der A14 Richtung Magdeburg zwischen Wandsleben und Magdeburg Stadtfeld. Soweit der MDR Aktuell Verkehrsdienst, 16.17 Uhr.
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1: Und da schauen wir jetzt ins Ausland. Mehr als 1200 Menschen sind in Nepal durch die Sturzfluten im Himalaya ums Leben gekommen. Noch immer werden Hunderte vermisst. Die Suche konzentriert sich dabei unter anderem auf einen Tunnel eines Wasserkraftwerks. Von dort konnten die Rettungskräfte nun nach all dem Leid eine sehr glückliche Meldung machen. Mit der ganzen Geschichte Lena Bodewein.
2: 9 Tage lang waren sie eingeschlossen im Tunnelnetzwerk der zerstörten Wasserkraftwerke. Heute hat Nepals Armee 2 Verschüttete lebend retten können. Sie hat Videos veröffentlicht, die zeigen, wie 2 schlammbedeckte Arbeiter auf Schultern ins Freie getragen und dann versorgt werden. Mit Sauerstoff und Infusionslösungen. Einer von ihnen, Sanjay Sah. Ich arbeite im Kontrollraum. Meine Pflicht war es, andere zu retten. Also rief ich allen zu, dass sich am großen Damm ein schwerer Unfall ereignet hatte und dass sie fliehen sollten. Am Ende lief mir die Zeit davon und ich schaffte es nicht mehr rechtzeitig hinaus. Im Dunkeln habe er Gebete zitiert, um die Hoffnung nicht zu verlieren, erzählt er, und dass auch noch andere in den Tunneln überlebt hätten. Dann wird er in die nepalesische Hauptstadt Kathmandu ins Krankenhaus geflogen. Dort warten die Angehörigen. Wie die Ehefrau von KB Mahajan, dem anderen Geretteten, ein Techniker aus dem Wasserkraftwerk. Er hat mich nicht erkannt. Er sagte nur Dinge wie, was ist mit mir passiert und wo bin ich und sonst nichts. Er liegt auf der Intensivstation. Er bat um Wasser, also gab ich ihm etwas. Inzwischen hat er mich wiedererkannt und genickt. Er hat eine Verletzung am Bein und konnte kaum sprechen. Hira Sopa hat 9 Tage der Sorge durchlebt. Tag und Nacht haben sie und die Angehörigen gehofft, dass ihr Mann sich retten konnte. Wir hatten keine Ahnung, wie viel Schlamm und Hochwasser in die Tunnel eingedrungen waren. Die Behörden konnten nichts sagen, aber wir haben die Hoffnung nicht aufgegeben. Die nepalesische Armee arbeitet weiter. Hunderte Meter lang ist sie schon in verschiedene Richtungen des weit verzweigten Tunnelnetzwerks vorgedrungen. Für die Rettungs- und Bergungsarbeiten an den Tunneln der 13 zerstörten Wasserkraftprojekte nimmt Nepal auch Hilfe aus dem Ausland in Anspruch. Spezialisten kommen aus China, Indien oder Südkorea. Immer noch werden Überlebende in den abgelegenen Regionen gefunden, melden sich Vermisste zurück. Die Sturzflut hatte Straßen zerstört, Brücken wie Spielzeug weggespült, darum waren viele Gegenden vom Rest des Landes abgeschnitten. Inzwischen führt eine Art Seilbahn über den Trishuli-Fluss. Auf der anderen Seite lebt mein Bruder. Er wird vermisst, darum bin ich hier, erzählt Savitrila Michani, bevor sie sich auf den Weg macht, in einem Blechkorb den Fluss zu überqueren. An dessen Ufer nach wie vor Schutt und Ruinen. Die Zerstörung ist allgegenwärtig. Erdrutsche, Bergstürze, schmelzende Gletscher. Zum Schutz vor diesen Katastrophen, die sich mit dem Klimawandel mehren, plant Nepal ein besseres Frühwarnsystem und wendet sich dafür auch an den Nachbarn China. Doch für tausende Menschen, Pilger, Bergwanderer, Grenzbeamte, Dorfbewohner, kommt jede Warnung zu spät.
1: Der Bericht von Lena Bodewein. Was die Ausdauer seiner Regierungen angeht, ist Italien ein bisschen schwach auf der Brust. Wenn wir uns die Zahlen angucken, seit der Gründung der Republik vor 80 Jahren, nach dem Zweiten Weltkrieg, hat es da sage und schreibe 68 Regierungen gegeben. Und jetzt dann aber diese Meldung hier. Regierungschefin Giorgia Meloni ist mit ihrem Kabinett seit 1413 Tagen im Amt. Und das ist ein Rekord. Ausgerechnet sie, der immer vorgeworfen wurde, sich nicht ausreichend vom Faschismus zu distanzieren, mit ihrer Partei Fratelli d'Italia. Ich habe darüber gesprochen mit unserer Korrespondentin in Rom, mit Anna Giordano. Frau Giordano, war damals, als Meloni 2022 ihr Amt angetreten hat, war damit zu rechnen, dass sie so lange im Sattel bleibt?
5: Also ich denke, damit hat fast niemand gerechnet, zumal Italien ja eine Tradition hat der brüchigen Regierungen. Italiens Regierungen seit dem Zweiten Weltkrieg haben ja im Durchschnitt nur 14 Monate gehalten. Und die längste Regierungszeit hatte Silvio Berlusconi mit seinem zweiten Kabinett 2001 bis 2005. Und das ging genau 1412 Tage und heute hat Meloni ihn um einen Tag überholt.
1: Nun ist Meloni ja nicht irgendeine Politikerin. Es gab damals viele Befürchtungen, so nach dem Motto, oha, jetzt kommt hier die Ultrafaschistin, gute Nacht. Was ist denn davon übrig geblieben? Wurde sie quasi so ein bisschen abgeschliffen?
5: Ich glaube nicht, dass sie geschliffen wurde, sondern dass sie sich tatsächlich für diesen sehr pragmatischen, realpolitischen Kurs bewusst entschieden hat. Das hat viele überrascht, hat aber für sie auch sehr viele Vorteile gebracht. Also gerade, dass sie sich zu Brüssel, also zur EU bekennt, hat ja zum Beispiel den Vorteil gehabt, dass sie da die vielen Gelder, diese Corona-Milliarden abschöpfen konnte. Sie hat auch dadurch ihr Image aufpoliert. Also sie kommt ja auch, steht außenpolitisch sehr gut da. Auch innenpolitisch hat das Effekte, dass sie sich eben gut stellt mit vielen anderen Regierungschefs. Und innenpolitisch muss man sagen, ist sie dann aber auch wiederum so ein bisschen ihrer Ideologie treu geblieben, bedient da eher so ein rechtes oder rechtspopulistisches Klientel, traditionelles Familienbild, Anti-Migrationspolitik, starker Fokus auf Sicherheitsthemen und so weiter. Und auch da, ja, hat sie dadurch sozusagen auch noch so einen Rückhalt bei ihrer Wählerschaft.
1: Ich höre das recht oft, dass Meloni so auf dem politischen Parkett eine Bella Figura macht. Aber wie steht sie denn quasi beim Volk insgesamt da in Italien?
5: Also viele schätzen das, glaube ich, schon, dass sie sich außenpolitisch gut vermarktet, sage ich jetzt mal. Aber es gibt also gerade zunehmend jetzt in ihrer Regierungszeit auch immer wieder Risse. Also auch die Justizreform im März ist ja zum Beispiel für sie gar nicht gut gelaufen. Das wurde ja dann durch einen Volksentscheid abgelehnt. Und erst heute kam eine Umfrage heraus von einem bekannten Meinungsforschungsinstitut hier in Italien. Und der zufolge sagen 53% der Befragten, Melonis Regierung gehe jetzt in die falsche Richtung. Und am meisten kritisiert werden Themen wie Gesundheit, Steuern und Energie bzw. Stromkosten. Also die Italiener sind auch nicht hundertprozentig zufrieden mit ihr. Es ist aber auch so, dass es irgendwie an Alternativen mangelt. Die Opposition ist extrem zersplittert und zerstritten und man weiß gerade auch nicht so richtig, wem man sozusagen die Führung des italienischen Staates ansonsten anvertrauen sollte.
1: Und wenn wir uns so dieses große Gesamtbild anschauen, inwiefern ist denn dieser Rekord jetzt auch eine Aussage über Italiens Stabilität, darüber, wie es dem Land gerade insgesamt so geht?
5: Ja, das ist es auch nicht so richtig. Also Meloni hat zwar ein paar Dinge geschafft, die ihre Vorgänger nicht geschafft haben. Also zum Beispiel neben der stabilen Regierung auch hat sie die Neuverschuldung sehr stark in Schach gehalten, was ihr auch in Brüssel ja anerkannt wurde. Die Arbeitslosenzahlen sind etwas zurückgegangen, aber es geht Italien deshalb nicht unbedingt gut. Man sagt auch, sie hat zwar weniger Arbeitslose geschaffen, aber dafür sind die Löhne geringer geworden. Es gibt nach wie vor sehr wenig Wirtschaftswachstum, Bildungssystem und Gesundheitssystem haben erhebliche Mängel. Also es gibt allerhand Baustellen nach wie vor.
1: Dieser Rekord, den Meloni jetzt quasi rangeschafft hat, wird er gefeiert von ihr und ihrer Fratelli d'Italia?
5: Ja, der wird sehr gefeiert. Also es gibt jetzt heute eine sehr große Zeremonie in der süditalienischen Stadt Bari. Und es wurde sogar eine Broschüre herausgegeben, so eine Bilanzbroschüre mit dem Titel Die stabilste Regierung, das stärkste Italien, 4 Jahre Einsatz für die Nation. Also und da wird quasi dann aufgelistet, Punkt für Punkt, was Meloni alles geschafft hat und wie toll ihre Regierung war. Also sie, sage ich mal so, ist da doch sehr selbstbewusst.
1: Soweit unsere Korrespondentin Anna Giordano aus Rom. 5:05 jetzt. Auf dem Flugplatz in Kamenz haben gerade Forschende der TU Dresden die Ergebnisse des Drohnenforschungsprojekts Air Takeoff vorgestellt. Unter anderem haben sie ein System zum automatischen Erkennen von Drohnen und anderen Fluggeräten entwickelt. Wie das funktioniert, was man damit machen kann, das hat sich Jörg Winterbauer angeschaut.
6: Eine Drohne surrt durch die Luft. Ein Mitarbeiter der TU Dresden steuert das Fluggerät vor und zurück, hoch und runter. Eine kleine Kamera filmt die Szene und überträgt die Bilder an einen Computer. Hannes Brassel, wissenschaftlicher Mitarbeiter im Bereich Luftverkehrstechnologie an der TU, erklärt:
7: Auf dem Bildschirm sehen wir praktisch die exakt gleiche Szene, aufgenommen durch die Kamera. Die Drohne ist hervorgehoben durch eine Bounding Box, also durch einen roten Kasten praktisch. Und über diesem Kasten steht, dass es sich um eine Drohne handelt, dass sie in einer bestimmten Entfernung ist.
6: Das Programm kann mit Hilfe der Kamera also erkennen, welches Flugobjekt es vor sich hat. Ein Vogel, ein Ballon oder eine Drohne zum Beispiel. Und wie weit es entfernt ist. Dass das funktioniert, belegen Markierungen auf dem Boden bei 20, 30, 40, 50 und 60 Metern. Die gemessenen Werte auf dem Bildschirm stimmen mit den Markierungen überein, bis auf kleine Abweichungen, die noch beseitigt werden sollen.
7: Im Wesentlichen versuchen wir hier den Menschen nachzuempfinden, der im Cockpit, der Cessna beispielsweise, heutzutage sitzt und aus dem Cockpit schaut, versucht, andere Konfliktteilnehmer zu erkennen und dann entsprechend auch zu vermeiden. Jetzt versuchen wir natürlich, diese Fähigkeit auch einer Drohne zu geben. Sie soll möglichst dem anderen Verkehr ausweichen.
6: Entwickelt wurde das System, um Zusammenstöße von Drohnen mit anderen Flugobjekten zu vermeiden. Könnte man die automatische Drohnenerkennungssoftware auch nutzen, um Flughäfen oder andere Orte sicherer vor Drohnenangriffen zu machen?
7: Natürlich sind so eine Erkennungssysteme, wie wir sie trainiert haben, aber auch für den Schutz sicherer oder kritischer Infrastruktur geeignet. Also wir können damit natürlich einen Luftraum überwachen. Ich möchte es aber an der Stelle nochmal ausdrücklich erwähnen, dass wir hier in diesem Projekt wirklich den zivilen Anwendungsfall im Vordergrund hatten.
6: Genutzt werden könnten Drohnen mit einer solchen Ausweichautomatik, um Organe oder Medikamente schnell von A nach B zu bringen, für schnelle Hilfe in Katastrophengebieten oder auch in der Landwirtschaft.
1: Ja, oder mit so einer Drohne kann man sich sicherlich auch gut das Wetter angucken. Muss man aber gar nicht, wenn man einen Florian Rost hat. Hallo Florian.
8: Hallo Daniel.
1: Wie sieht der Freitagnachmittag aus?
8: Ja, nicht besonders drohnenfreundlich, denn es ist ausgesprochen windig in Mitteldeutschland. Verbreitet gibt es Windböen der Stärke 8. Das sind Windspitzen zwischen 60 und 70 Kilometer pro Stunde, also stürmischer Wind. Und vor allem dort, wo es regnet momentan, nämlich in der Börde, da haben wir die kräftigsten Niederschläge. Und hier gibt es zum Teil Böen in voller Sturmstärke. Auch schwere Sturmböen von über 90 Kilometer pro Stunde will ich in den nächsten Stunden nicht ausschließen. Das Regengebiet zieht langsam weiter Richtung Süden, wird dann demnächst auch das südliche Sachsen-Anhalt und zum Abend hin dann auch Nordthüringen, Nordsachsen erreichen. Zuvor hier nochmal sommerlich mit Temperaturen bis zu 27, 28 Grad. Dahinter deutlich kühler, in der Altmark nur noch 19 Grad.
1: Also ganz schön viel los, wird es jetzt am Wochenende ruhiger.
8: Am Sonntag. Morgen wird es nochmal windig, dafür nur noch einzelne Schauer und Gewitter. Temperaturen nur noch bis 23 Grad. Ähnlich temperiert auch der Sonntag, der dann insgesamt freundliches und trockenes Wetter bringt.
1: Florian Ross mit dem Wetter, danke. Ja, Sie haben es schon gehört, hier bei uns im Programm 10 Austritte aus dem BSW in Thüringen. Was heißt das jetzt für die Thüringer Regierungskoalition? Kann die einfach so weiter bestehen, auch aus rechtlicher Sicht? Dazu gibt es hier gleich Einschätzungen vom Jena-Politikwissenschaftler Sven Leunig. Und kann man die Ostsee sperren für die russische Schattenflotte, um deren Arbeit einzudämmen? Das ist ein Vorschlag, der gerade auf dem Markt ist. Wir checken gleich mal mit einer Expertin für Seerecht, ob das überhaupt möglich wäre.
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14: Um 16.30 Uhr mit Jean-Marc Heukemes. Die Opposition im Thüringer Landtag stellt die Regierungsfähigkeit der Bromberg-Koalition in Frage. Die Linke fordert von CDU-Ministerpräsident Mario Vogt eine Erklärung, wie künftig eine Mehrheit abgesichert werden solle. Die AfD kündigte an, einen Antrag auf Auslösung des Landtags zu stellen. In Erfurt hatten heute 10 BSW-Abgeordnete ihren Parteiaustritt erklärt, darunter alle drei Minister. Sie zogen damit die Konsequenzen aus einem Machtkampf mit Parteigründerin Sarah Wagenknecht. Das BSW will dennoch in der Koalition mit CDU und SPD bleiben. Sie verfügt aber im Landtag über keine Mehrheit. Deutschland und weitere EU-Länder wollen bis zum Jahresende eine Vereinbarung über die Rückführung von abgelehnten Asylbewerbern erreichen. Bundesinnenminister Alexander Dobrindt sagte nach einem Treffen in Kopenhagen, es gebe bereits Gespräche mit Ländern außerhalb der EU. In diesen Drittstaaten sollen sogenannte Rückführungszentren aufgebaut werden. Im Gespräch ist unter anderem Ruanda. An den Gesprächen in Kopenhagen hatten die Innenminister von 5 weiteren EU-Ländern teilgenommen. Nach dem Brandanschlag in München sind Haftbefehle gegen 2 Tatverdächtige erlassen worden. Es handelt sich um einen Mann und eine Frau aus Bulgarien. Sie sollen nach Angaben der Generalstaatsanwaltschaft München aus einem Auto heraus Brandsätze auf eine Baustelle geworfen haben. In unmittelbarer Nähe befanden sich die Firmensitze von Rüstungsunternehmen, darunter ein Drohnenhersteller. Es entstand nur ein geringer Schaden. Nach dem Fährunglück vor der Nordküste Zyperns ist die Zahl der Toten auf 12 gestiegen. Wie der Premierminister der international nicht anerkannten Republik Nordzypern mitteilte, wurden in der Nacht die Leichen von 2 Frauen geborgen. Sie seien noch nicht identifiziert worden. 16 Menschen würden noch vermisst. Die Fähre war am Sonntag kurz nach dem Auslaufen gekentert. 239 Passagiere konnten gerettet werden. Das Wrack der Fähre liegt in 500 Metern Tiefe. In Dessau-Roßlau hat sich ein Verdacht auf Wahlfälschung in einer Senioreneinrichtung nicht erhärtet. Das teilten Staatsanwaltschaft und Polizei nach Ermittlungen mit. Es seien keine Dokumente im Zusammenhang mit der Wahl vernichtet worden. Auch im Wahlamt der Stadt Dessau-Roßlau habe man keine Anhaltspunkte für Unregelmäßigkeiten gefunden. Hintergrund ist eine Strafanzeige. Danach sollen für eine schwer demente Frau Briefwahlunterlagen angefordert und manipuliert worden sein. Das waren die Nachrichten. Das Wetter. Aktuell liegen uns keine aktuellen Temperaturen vor, aber am Abend verbreitet Regen und zum Teil kräftige Gewitter bei 18 bis 27 Grad und stürmisch. In der Nacht abziehender, gewitteriger Regen, von Nordwesten her Auflockerungen bei 15 bis 10 Grad. Morgen locker bewölkt mit Aufheiterungen, einzelnen Schauern oder auch Gewitter bei 19 bis 23 Grad und windig. Und am Sonntag sonnig, trocken, kaum geänderte Temperatur. MDR aktuell Verkehrsdienst, A2 Richtung Berlin zwischen Allerindersleben und Bornstedt, 8 Kilometer stockender Verkehr, hier brauchen Sie 20 Minuten länger. A9 Richtung München zwischen Markt Schorgas und Dreieck Bayreuth-Kulmbach, 6 Kilometer Stau an einer Baustelle plus 20 Minuten. A72 Richtung Leipzig zwischen Stolberg Nord und Kreuz Chemnitz, Stau und stoppender Verkehr plus 20 Minuten. Im Landkreis Zwickau, hier ist die Straße zwischen Hartenstein und Bad Schlema wegen eines gerissenen Stromkabels bis ca. 18.30 Uhr gesperrt und geblitzt wird auf der A14 Richtung Magdeburg zwischen Wandsleben und Magdeburg-Stadtfeld. Soweit der MDR aktuell Verkehrsdienst, 16.34 Uhr.
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1: Ich habe mich vorhin mit einem ARD-Kollegen in Berlin unterhalten und der sagte, Zitat, na, gibt ja gerade wieder ein Erdbeben bei euch, ne? Und ich so, was, oh mein Gott, ein Erdbeben? Und er so, naja, in Thüringen. Und ja, so kann man das tatsächlich nennen, was da gerade in Thüringen passiert. Ein politisches Erdbeben eben. Das Bündnis Sarah Wagenknecht, BSW, welches ja auch Teil der regierenden Brombeer-Koalition mit SPD und CDU ist, das hatte mal 16 Mitglieder. Jetzt sind aber nur noch 2 übrig. 4 Abgeordnete hatten in den letzten Tagen schon ihren Absprung vermeldet. Heute dann der große Schlag. 10 weitere BSWler verlassen die Partei. Auch die Führungsspitze. Die Hintergründe, die können Sie auch nachlesen auf mdraktuell.de. Spannend daran ist natürlich auch die Frage, wie geht es jetzt weiter? Ministerpräsident Mario Vogt hat betont, die Koalition macht weiterhin ihren Job. Frage dazu an den Politikwissenschaftler Sven Leunig von der Friedrich-Schiller-Universität Jena. Wollen ist da ja das eine, so ja, ne, wir machen weiter, aber dürfen die das denn auch einfach?
10: Ja, eine spannende Frage, weil Koalitionen werden natürlich von Parteien geschlossen. Das heißt, wenn Personen, in diesem Fall sogar nicht unwichtige Personen, Landesvorstand und auch wichtige Mitglieder der Fraktion oder viele Mitglieder der Fraktion aus der Partei austreten, ist natürlich die Frage, ob die

0: Koalition sein will, jedenfalls kann man davon ausgehen, aber das ist alles noch eine wirkliche Grauzone im Moment.
1: Aber haben denn zum Beispiel Wählerinnen und Wähler die Möglichkeit zu sagen, hey, halt, stopp, ich habe BSW gewählt, also müsst ihr auch BSW liefern? Also gibt es da irgendeine rechtliche Handhabe?
0: Nein, in dem Sinne nicht. Die Wählerinnen und Wähler haben gewählt und damit haben sie im Grunde ja Personen gewählt. Das ist immer ganz wichtig im deutschen Verfassungsrecht, dass man nicht wirklich, auch wenn es so aussieht, auf den ersten Blick, man wählt das BSW, aber eigentlich wählt man die Landesliste, also Personen, die auf der Liste stehen. Und diese Personen sind ja in den Landtag eingezogen. Und damit haben sie das Mandat der Wählerinnen und Wähler. Und dieses Mandat kann ihnen der Wähler oder die Wählerin nicht wieder wegnehmen während der Legislaturperiode.
1: Wenn wir über Personen sprechen, dann könnten ja die abtrünnigen BSWler jetzt auch einfach sagen, hey, damit wir auf der sicheren Seite sind, treten wir einfach ein in CDU oder SPD und werden dann Mitglieder von deren Fraktion. Wäre das möglich?
0: Wäre auf jeden Fall möglich, kann ich mir zwar in diesem Fall nicht vorstellen, aber wäre natürlich möglich. Also die haben ja durchaus eigene Vorstellungen, die jetzt nicht identisch sind mit der SPD oder CDU-Vorstellung. Insofern denke ich mal schon, dass die eine neue Fraktion, wahrscheinlich dann auch, also die alte umbenannt in einem anderen Namen bilden werden. Das hat es also auch durchaus in der Geschichte schon gegeben in Deutschland. Also insofern, rechtlich gesehen, haben Sie recht, das wäre möglich, ist aber eher unwahrscheinlich.
1: Das heißt, wir haben dann demnächst in Thüringen keine Brombeerkoalition aus CDU, SPD und BSW mehr, sondern CDU, SPD plus Name noch offen.
0: Ja.
1: Ab welchem Punkt wäre denn eine neue Regierungsbildung erforderlich? Also wie weit kann man denn da gehen, was da eben die Bildung neuer Fraktionen, Umbenennung und dergleichen angeht?
0: Also wie gesagt, der springende Punkt ist, wie verhält sich jetzt diese Gruppe, diese neue Fraktion? Eine Gruppe ist ja nicht, sondern es ist eine Fraktion, es sind ja mehr als 5 Leute. Im Grunde müsste sie sich einen Namen geben und müsste dann als Organisation sozusagen mit den anderen beiden bisherigen Koalitionspartnern einen neuen Koalitionsvertrag schließen. Also anders kann ich mir das nicht vorstellen. Und dann kann man natürlich auf dieser Basis weiter zusammenarbeiten. Das ist möglich und das wurde ja auch schon so gesagt. Auch die Minister wollen ja weiter im Amt bleiben und das ist dann schon möglich.
1: Jetzt haben Sie gerade gesagt, eine Fraktion muss ja aus mindestens 5 Leuten bestehen. Was ist denn jetzt mit den beiden verbliebenen BSWlern eigentlich?
0: Auch eine spannende Frage. Das wird wahrscheinlich so sein, dass die aus dieser quasi neuen alten Fraktion dann austreten. So kann ich mir das nur vorstellen. Denn wenn diese Fraktion sich wieder zusammensetzt, die haben ja eine gewisse Ladungsfrist, also eine Woche, bis die Fraktionssitzung anberaumt ist, dann wird ja darüber gesprochen werden, wie verhalten wir uns weiter. Und da kann ich mir kaum vorstellen, dass diese beiden Personen sozusagen noch in der quasi neuen Fraktion, alten Fraktion, wie immer man das ausdrücken will, noch weiter verbleiben wollen.
1: Noch eine persönliche Frage zum Schluss, Herr Leunig. Sie als Beobachter des Ganzen und als Politikwissenschaftler, haben Sie damit gerechnet, dass diese BSW-Beteiligung an der Regierung in Thüringen, dass das früher oder später hochgehen würde?
0: Naja, dass es damit Probleme geben würde, das war ja von Anfang an absehbar. Denn die Probleme zwischen Frau Wolf und Frau Wagenknecht, die waren ja nun nicht geheim. Frau Wolf wollte in die Regierung, Frau Wagenknecht irgendwie nicht so richtig oder nur mit bestimmten Bedingungen. Und sie hat ja im Grunde die ganze Zeit über gegen Frau Wolf intrigiert, muss man wahrscheinlich so sagen. Also auch gegen sie gespielt. Auf der anderen Seite denke ich, dass Frau Wolf und der größte Teil der Gruppe ja diese Regierung weiter fortführen will. Also die Regierungsstabilität sehe ich als solche nicht gefährdet, außer dass sie jetzt eine tatsächliche Minderheitsregierung ist, was sie vorher nicht so ganz war.
1: Ja, denn die Mehrheitsverhältnisse, die waren sehr knapp im Thüringer Landtag. Das waren Einschätzungen vom Politikwissenschaftler Sven Leunig. 20 vor 5.
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3: Mit Ramo Hinsdorf. Der VfB Stuttgart will im Freitagsspiel der Fußball-Bundesliga Wiedergutmachung leisten für das 1:5 beim FC Bayern München. Die Schwaben empfangen heute Abend den ersten FC Köln. Anders als die Stuttgarter starteten die Rheinländer erfolgreich in die neue Bundesligaspielzeit mit dem 3:2 gegen die TSG Hoffenheim. Dynamo Dresden will morgen Abend im heimischen Stadion den Schalter wieder umlegen. Das 3:5 in Heidenheim nach eigener Führung. Das haben sie in Dresden irgendwie verdauen müssen. Morgen Abend kommt der VfL Bochum zum Flutlichtspiel. Da will sich die SGD ganz anders präsentieren als im letzten Auswärtsspiel. Trainer Thomas Stamm.
4: Wir müssen ekliger werden. Wir müssen uns trauen, jetzt nicht Trikot zu ziehen, aber einfach Zweikämpfe anders zu führen. So. Und gerade bei Standardsituationen geht es viel um Wachheit. Wenn wir wach sind, passiert das 4

0: der Standardtor nicht, weil klar zugeteilt ist, wer in welchem Raum zu agieren hat. So, da geht es um Präsenz und da müssen wir jetzt auch nicht 4 Wochen warten, damit wir da Schritte gehen. Wir haben schon unsere Momente, wir müssen sie einfach wieder konstanter auf den Platz bringen und dann ist das möglich und am Samstag werden wir sehen, ob wir 20, 30 ready sind.
1: Dynamo-Trainer Thomas Stamm. Regionalligist 1. FC Lok Leipzig muss einen weiteren personellen Rückschlag hinnehmen. Stürmer Julian Kügel fällt mehrere Monate aus. Der erst kürzlich verpflichtete Neuzugang aus Ingolstadt erlitt im Training eine schwere Knieverletzung. Mit dem VfL Wolfsburg und der Frankfurter Eintracht haben es zwei Fußball-Bundesligisten in dieser Woche nicht in die Ligaphase der Champions League der Frauen geschafft. So wartete bei der heutigen Auslosung nur der FC Bayern auf Gegner Taufik Khalil.
2: Wiedersehen mit alten Bekannten. Die Frauen des FC Bayern treffen wieder mal auf Barcelona. So wie im letzten Jahr, als die Münchnerinnen gleich dreimal gegen die späteren Champions League-Gewinnerinnen ran mussten. Sicher noch bestens in Erinnerung die 1:7 Pleite in Barcelona am ersten Spieltag der Ligaphase. Und auch im Halbfinale war dann nichts zu holen. Nach einem 1:1 in München gab es in Barcelona eine 2:4 Niederlage und das Ende der Finalträume. Immerhin, das Spiel diesmal ist in München, vielleicht ja in der Arena. Ansonsten finden die Heimspiele in der Champions League anders als in der Bundesliga im Sportpark von Unterhaching statt, den die Bayern gerade gekauft haben und zurzeit in Champions League-Form bringen. Ebenfalls zu Hause geht es gegen Real Madrid mit der Ex-Münchnerin Sarah Debritz und Merle Froms im Tor. Außerdem kommt Manchester City mit der Ex-Münchnerin Sidney Lohmann. Auswärts geht's zu Paris Saint-Germain, Benfica Lissabon und zur Austria nach Wien. Los geht's am 22. und 23. September. Die ersten 4 der 18 Teilnehmerinnen in der Liga kommen direkt ins Viertelfinale. Die Plätze 5 bis 12 spielen dann in Playoffs weitere 4 Viertelfinalisten aus.
1: Topfavorit USA ist mit einem klaren Sieg in die Basketball-WM der Frauen in Berlin gestartet. Die Amerikanerinnen setzten sich in der Max-Schmeling-Halle in ihrem ersten Gruppenspiel gegen China mit 94:61 durch und hatten dabei leichtes Spiel. Für die deutschen Basketballerinnen hat es der WM-Auftakt nachher in sich. Gleich im ersten Spiel bei der Heim-WM geht es gegen einen Medaillenkandidaten. Ab 17:45 geht es in Berlin gegen die Spanierinnen, den vermutlich schwersten Gruppengegner. 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Ferrari hat zum Auftakt des Heimrenns der Formel 1 die Hoffnung der Fans in Monza geschürt. Charles Leclerc und Lewis Hamilton waren die schnellsten Piloten im ersten freien Training. Jan-Philipp Molitor über die Träume des Rennstalls aus Maranello.
3: Am Sonntag ist mal wieder Heimspiel für Ferrari. Die Formel 1 gastiert in Monza zum großen Preis von Italien. Und ausgerechnet das Rennen vor den feiernden Tifosi könnte entscheidend im Kampf um den Weltmeistertitel werden. Vom Gefühl her gleicht ein Ferrari-Sieg in Monza einem Derby-Sieg im Fußball. Ein Triumph an diesem Tag kann viel davon ausgleichen, was sonst in der Saison schiefläuft. Sollte Lewis Hamilton oder Charles Leclerc am Sonntag gewinnen, würde dieser Sieg aus einer ordentlichen Saison eine richtig gute machen, mit der Aussicht auf eine überragende. Bei einem Hamilton-Sieg wäre weiter alles möglich im Kampf um den Weltmeistertitel. Alleine das grenzt an ein Wunder nach der vergangenen Horrorsaison. Ferraris Hoffnung auf einen Sieg in Monza hat allerdings nicht nur mit dem Heimvorteil zu tun. Die Scuderia darf mit einem verbesserten Motor fahren. Das ist erlaubt, aber nicht unumstritten. Der Weltverband FIA attestiert Red Bull aktuell den stärksten Motor. Die anderen Teams dürfen deshalb ihre Motoren aufbessern.
1: Der Bericht von Jan-Philipp Molitor.
4: Und das war Raimo Hinsdorf mit dem Sport. Vielen Dank. Hier ist MDR aktuell um 16.45 Uhr. Sehen wir da eine Regierungskrise in Thüringen, nachdem heute 10 weitere Mitglieder verkündet haben, das BSW zu verlassen? Die Opposition sagt, ja, diese Krise ist da. Und das ist unser Top-Thema. Weitere Meldungen hat jetzt Kerstin Hofmann.
5: Am Landgericht Schwerin ist ein Schießplatzbetreiber zu einer Geldstrafe verurteilt worden, weil er von einem sächsischen Polizisten 3000 Schuss Dienstpatronen angenommen hat. Die Patronen waren als Bezahlung für ein Schießtraining gedacht. Der Verurteilte muss knapp 6000 Euro zahlen, unter anderem wegen Anstiftung zur Unterschlagung. Der Polizist war bereits voriges Jahr verurteilt worden. In den USA sind im August mehr Arbeitsplätze entstanden als erwartet. Wie aus einem Regierungsbericht hervorgeht, kamen über 160.000 Stellen hinzu. Experten hatten nur mit knapp 60.000 gerechnet. Das Land Sachsen-Anhalt fördert die Sanierung des Barockschlosses Ostrau bei Halle mit 1,3 Millionen Euro. Wie die Staatskanzlei mitteilte, müssen das Dach und die Dachfenster erneuert werden. Außerdem soll eine Heizungsanlage eingebaut werden. Das Wetter am Abend: verbreitet Regen und zum Teil kräftige Gewitter, 18 bis 27 Grad und stürmisch. In der Nacht abziehender Regen, von Nordwesten Auflockerungen, 15 bis 10 Grad. Morgen locker bewölkt mit Aufheiterungen, vereinzelt Schauer oder Gewitter, Temperaturen bis 23 Grad und windig. MDR aktuell Verkehrsdienst: A2 Richtung Berlin zwischen Allerringersleben und Bornstedt, 8 Kilometer stockender Verkehr. A4 Frankfurt Richtung Dresden zwischen Jena-Göschwitz und Stadtroda, Stau an einer Baustelle. Vorsicht auf der A4 Frankfurt Richtung Dresden zwischen Hohenstein-Ernsthal und Wüstenbrand, liegt eine Metallplatte auf der rechten Fahrspur. Vorsicht auf der A9 Richtung München zwischen Kleinmarzehns und Köselitz, liegen nach einem Unfall Fahrzeugteile auf der linken Fahrspur. A9 Richtung München zwischen Markt Schorgast und Dreieck Bayreuth-Kulmbach, 6 Kilometer Stau. A72 Richtung Leipzig zwischen Stolberg Nord und Kreuz Chemnitz, Stau und stockender Verkehr. Im Landkreis Zwickau ist die Straße zwischen Hartenstein und Bad Schlema wegen eines gerissenen Stromkabels gesperrt. Und geblitzt wird auf der A4 Görlitz Richtung Dresden am Dreieck Dresden Nord in der Überfahrt zur A13 Richtung Berlin. Soweit der MDR aktuell Verkehrsdienst, 16.47 Uhr.
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4: Wir haben hier bei MDR aktuell schon öfter berichtet über sogenannte Schattentanker oder auch die sogenannte Schattenflotte. Das sind Schiffe, oft alt und marode, die unter falscher Flagge unterwegs sind, mit gefälschten Papieren im Auftrag Russlands. So unterläuft Russland Sanktionen und schickt sein Öl trotzdem in die Welt hinaus. Auch auf Europas Meeren sind diese Schattentanker unterwegs. Sie kommen, klar, über die Ostsee, und der Sicherheitsexperte Joachim Krause, der schlägt jetzt vor, eben auch angesichts gehäufter Sabotage- und Anschlagsversuche, lasst uns die Ostsee für diese Schiffe dicht machen. Aber geht das überhaupt? Diese Frage gebe ich direkt weiter an die Juristin Professor Nele Matzlück. Sie ist an der Christian-Albrechts-Universität in Kiel tätig und Co-Direktorin des Walter-Schücking-Instituts für internationales Recht. Also Ostsee dicht machen, geht das so einfach?
7: Ganz so einfach geht das nicht. Es gibt das Recht der freien Schifffahrt außerhalb der Küstengewässer der Staaten, und auch in den Küstengewässern gibt es das Recht auf friedliche Durchfahrt. Das heißt, man muss schon genau gucken, welches Schiff wo unterwegs ist und was dieses Schiff macht, um zu entscheiden, ob man das Schiff anhalten kann. Eine generelle Sperrung dieses Raums ist rechtlich nicht möglich.
4: Okay, dieses Angucken, was Schiffe machen oder was sie vielleicht vorhaben, da kommen wir gleich noch drauf. Vorher die Frage, wenn wir über Hoheitsgewässer sprechen. Was ist denn mit Engstellen? Also es gibt den Nordostseekanal, es gibt den großen Belt bei Dänemark. Könnte man da nicht, ich sag mal, Durchfahrtskontrollen durchführen gewissermaßen?
7: Ja, der Nordostseekanal, der hat eine Sonderregelung noch aus dem Versailler Vertrag. Da fahren die Schattenflottenschiffe üblicherweise nicht durch, weil sie zu groß sind und weil das auch geografisch gar nicht viel Sinn macht. Andere Engstellen, wie zum Beispiel die Bälte, kann man auch nicht einfach sperren. Für die Bälte gibt es einen ganz alten Vertrag, noch älter als den Versailler Vertrag von 1857. Und auch dort wird die freie Durchfahrt garantiert. Und das gilt auch für andere Meeresengen weltweit. Das ist dort Transit, also Durchfahrtsrechte gibt.
4: Also gibt es diese Möglichkeit gar nicht, Gewässer eben zu sperren für bestimmte Schiffe?
7: Also Gewässer generell zu sperren für bestimmte Schiffe, das ist so im Seerechtsübereinkommen nicht vorgesehen, weil das Recht auf freie Schifffahrt, auf freie Durchfahrt einen hohen Stellenwert genießt. Es gibt natürlich Gebiete, die man für die besondere Regelung gelten, Umweltschutzgebiete zum Beispiel. Und ein Vorschlag ist, die Ostsee noch stärker als ohnehin schon als Umweltschutzgebiet auszuweisen und dann marode Schiffe, alte Tanker auszuschließen.
4: Ich kann mir ja den Einzelfall angucken. Also welche Möglichkeiten der Handhabe gibt es denn, wenn zum Beispiel vermutet wird, dass ein Schiff Sanktionen unterläuft?
7: Ja, die Sanktionen der EU, die verbieten zunächst mal das Anlaufen von europäischen Häfen. Das tun diese Schiffe aber auch freiwillig nicht. Die Eventin von Sassnitz war ein Sonderfall, die ist dorthin geschleppt worden. Europäische Häfen laufen sie nicht an, und inzwischen werden auch andere Dienstleistungen untersagt. wenn wir nochmal auf den Nord-Ostsee-Kanal gucken, könnte man da sagen, na, die Lotsendienste, die zwingend sind, die dürften aber dann für solche Schiffe nicht mehr erbracht werden. Die Durchfahrt erfassen diese EU-Sanktionen nicht. Das heißt, nur über die Sanktionen kann ich Dienstleistungen und Häfen sperren, aber nicht die Durchfahrt.
4: Aber ab welchem Punkt darf man denn zum Beispiel Schiffe eben auch kontrollieren oder eben auch festsetzen, eben wenn es vielleicht auch um härtere Verdachtsmomente geht wie Sabotageversuche?
7: Ja, genau, das ist ein wichtiger Punkt und meine Auffassung dazu ist, ich muss nicht abwarten und zugucken, bis das Kabel durchgetrennt ist. Wenn ich so einen Tanker in meiner ausschließlichen Wirtschaftszone oder im Küstenmeer habe und der lässt den Anker herunter und fährt auf das Kabel zu und ich beobachte das als Bundespolizei See oder als Marine, dann muss ich nicht warten, bis das Kabel kaputt ist. Aber solange ein Schiff dort nur fährt und ich vermute, dass es nichts Gutes im Schilde führt, kann ich, also ein bloßer Gefahrenverdacht, kann ich nicht eingreifen. Im Moment wird viel diskutiert, ob man diesen Moment nicht weiter vorverlagern kann, um genau solche Kontrollrechte einzurichten. Aus Sicht des Seevölkerrechts ist das allerdings schwierig. Ein Fall gibt es und das ist, wenn das Schiff staatenlos ist, das heißt, wenn man mehrere Flaggen führt, mal die eine, mal die andere hochzieht, dann kann ein Schiff durchaus angehalten werden.
4: Alles in allem würden Sie sagen, wenn wir uns die Möglichkeiten der Handhabe anschauen, die es aktuell gibt, ohne dass eben irgendwie Seevölkerrecht oder Seerechtsübereinkommen geändert werden, werden diese Möglichkeiten ausreichend ausgeschöpft derzeit?
7: Das ist umstritten, gerade in Deutschland, weil wir dann auf andere Staaten gucken, wie Finnland zum Beispiel, wie Schweden, die vermeintlich härter durchgreifen. Und ich denke schon, dass es immer Spielräume gibt in der Auslegung von seerechtlichen Bestimmungen, die vielleicht stärkere Kontrollen ermöglichen. Und gleichzeitig, wenn wir das Seerecht brechen, also dort kontrollieren, wo wir nicht kontrollieren dürfen und anhalten, dann müssen wir damit rechnen, dass andere Staaten das in anderen Gegenden der Welt, auch deutsche Schiffen gegenüber so handhaben. Und das ist dann vielleicht eine Entwicklung, die wir zwar für die Ostsee gut finden, für die freie Schifffahrt der deutschen Handelsflotte aber nicht.
4: Das sagt die Völkerrechtlerin und Expertin für Seerecht Nele Matzlück hier bei MDR aktuell. Haben Sie das auch manchmal, dass Sie so von Studien hören, wo Sie vielleicht ein bisschen lachen müssen oder denken, hä, was soll das denn? Wer forscht denn an sowas? Um solche kuriosen Arbeiten, die einen vielleicht erstmal stutzen lassen, aber eigentlich durchaus auch spannend sind, geht es beim Ig-Nobelpreis. Die international bekannte Auszeichnung ehrt Arbeiten, die, Zitat, Menschen zuerst zum Lachen und dann zum Nachdenken bringen. Zitat Ende. Und in diesem Jahr geht der Preis unter anderem an Forschende aus Jena und Dresden. Die haben sich mit Gerüchen beschäftigt, nämlich mit der Frage, warum unsere Babys immer ganz toll riechen, Teenager aber gehörig stinken. Christine Kilon aus der ARD-Wissenschaftsredaktion.
8: Frisch gebackene Eltern finden den Geruch ihres Babys wunderbar. So gut sogar, dass sie sagen, sie könnten quasi reinbeißen, weil es so toll riecht, scherzt Ilona Kreu, Professorin für klinische Psychologie an der Friedrich-Schiller-Universität Jena.
9: Und das ist ja prima, dass die Natur das genauso eingerichtet hat, denn ich rieche den Geruch des Babys ja nur dann, wenn ich ganz nah dran bin, also wenn ich mich drum kümmere.
8: Die Neurowissenschaftlerin hat die körpereigenen Gerüche unserer Kinder untersucht. Dafür hat sie mit ihrem Team mehr als 250 Eltern befragt und ihre Gehirne im MRT untersucht. Der Geruch, sagt sie, ist Teil des Kindchenschemas, denn
9: es funktioniert auch dann, wenn man Leuten den Geruch von Babys unter die Nasen hält, die selber gar keine Eltern sind. Also Babys sind ja sehr niedlich und auch kleine Kinder sind sehr niedlich und die klingen auch ganz niedlich. Und dass sie so niedlich aussehen und klingen, führt eben auch dazu, dass wir uns um die kümmern. Und was wir jetzt wissen, ist auch, dass die eben so niedlich riechen, führt dazu, dass wir uns um die kümmern. Also da werden auch ganz bestimmte neuronale Netzwerke im Gehirn angeregt.
8: Das funktioniert nicht nur für Babys, sagt Kreu, sondern bis zu einem gewissen Punkt in der Entwicklung des Kindes.
9: Und wenn die Kinder in die Pubertät kommen, dann sind die Eltern verwirrt. Dann erkennen die nämlich den Geruch ihres Kindes nicht mehr und dann bevorzugen die den auch nicht mehr. Und dann wird's eigentlich ziemlich cool, weil wenn man sich dann als Eltern so eine Weile dran gewöhnt hat, ah ja, so riecht mein Kind also jetzt, fängt man dann wieder an, das eigene Kind zu erkennen und auch wieder zu mögen. Also sozusagen die Liebe zum Geruch des Kindes, die verschwindet schon mal, aber die kommt eben auch wieder.
8: Das heißt also, mit der Pubertät fangen die eigenen Kinder im wahrsten Sinne des Wortes an damit, uns zu stinken. Und das könnte evolutionär einen ganz praktischen Grund haben, erklärt die Jena Neurowissenschaftlerin.
9: Also was es da zu geben scheint, ist eine Interaktion zwischen zwei Signalen, die im Geruch drin sind. Das eine ist die genetische Ähnlichkeit, das gehört zu mir. Und das andere sind dann plötzlich die Sexualhormone, die reinkommen. Es macht erstmal einen gewissen Sinn, wenn ich sage, ich finde den Geruch attraktiv von Personen, die Sexualhormone haben. Das ist jetzt biologisch irgendwie sinnvoll, aber nicht dann, wenn sie zu mir gehören. Das macht so eine Inzestprävention.
8: Wir unterschätzen, was für einen großen Einfluss das Riechen auf unser soziales Leben hat, sagt Thomas Hummel. Der renommierte Dresdner Mediziner leitet den Arbeitsbereich Riechen und Schmecken am Universitätsklinikum Dresden und war ebenfalls an der Studie beteiligt. Er sagt, der Geruch geht über die Nase direkt in die Hirnregionen, die für unsere Emotionen zuständig sind.
10: Und ein schönes Beispiel dafür ist eben diese Eltern-Kind-Beziehung, wo dann Eltern und Kinder oft ganz unwissentlich über Düfte interagieren, dass man sich eben da wiedererkennt, dass man weiß, man gehört zusammen, dass da Liebe entsteht und auch Abneigung entstehen kann über Gerüche. Aber es ist so, wird sehr viel über Gerüche vermittelt.
8: Eine Erkenntnis, die auch das Team vom Ig Nobel-Preis überzeugt hat. Dass Hummel den Preis zusammen mit der Jenaerin Kreu und zwei weiteren Forschenden aus Polen bekommt, freut ihn.
10: Sehr, das ist ein ganz toller Preis. Klingt erstmal ein bisschen komisch, aber wir haben auch vor uns schon ganz berühmte Leute, also Leute, die ich sehr gut finde, bekommen. Und das, da bin ich vollkommen begeistert, dass wir uns da einreihen können in diese illustre Reihung von Autoren. Wirklich, so finde ich sehr ehrenhaft.
8: Neurowissenschaftlerin Kreu ist ebenfalls ganz begeistert, denn dieser Preis ist etwas für die Nerds, lacht sie.
9: Das ist irgendwie was Witziges, es ist so ein bisschen was Cooles, ja, freue ich mich drüber.
11: Das sagt die Jena Neurowissenschaftlerin Ilona Greu. Christine Kielon berichtete. Und aus dem Wetterstudio, da berichtet Florian Rost. Florian, wir müssen heute aufpassen, dass uns nicht die Mütze vorm Kopf gepustet wird, oder?
12: Richtig, da wird es sehr kräftig. Vor allem dort, wo es regnet, haben wir es kurzzeitig sogar mit schweren Sturmböen zu tun. Auch ansonsten stürmt es verbreitet bei uns in Mitteldeutschland. Windböen der Spitze oder um die 60 bis 70 Kilometer pro Stunde, das heißt Windstärke 8, sind da verbreitet anzutreffen. Tja, das Regengebiet liegt derzeit über der Nordhälfte Sachsen-Anhalts, kommt langsam weiter Richtung Süden voran, wird dann zum Abend hin auch Nordthüringen, Nordsachsen treffen und in der Nacht weiter Richtung Süden abziehen. Dahinter wird es dann frischer, das heißt die Nacht bringt dann Tiefstemperaturen zwischen 16 und 11 Grad. Der Regen dürfte dann bis zum Morgen übers Erzgebirge abziehen.
11: Aber heißt das, der Sommer ist vorbei?
12: Er kommt am Montag nochmal zurück mit Blick auf die Temperaturen, zumindest in vielen Teilen Mitteldeutschlands. 24 bis 27, vielleicht auch 28 Grad sind dann zu Beginn der neuen Woche drin. Das Wochenende als solches, aber eher mäßig warm. Das heißt, Temperaturen etwa so zwischen 19 und 23 Grad erwarten uns. Samstag einzelne Schauer, am Sonntag meist trocken und deutlich weniger windig. Montag warm, ab Dienstag dann überall kühler.
11: Dankeschön, Florian.
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11: Nach der verheerenden Sturzflut verlangt Nepal Schadenersatz von den Industrienationen. Wie aussichtsreich sind da die Klagemöglichkeiten der nepalesischen Regierung? Das ist eins unserer Themen in der kommenden halben Stunde. Und wir gucken auf die Causa VW. Der Vorstand und der Aufsichtsrat haben sich geeinigt aufs Sparen. Wie sehen die Reaktionen darauf aus? Auch das hören Sie gleich hier.
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18: Um 17 Uhr mit Kerstin Hoffmann. Die Opposition im Thüringer Landtag stellt die Regierungsfähigkeit der Brombeer-Koalition in Frage. Die Linke fordert von CDU-Ministerpräsident Mario Vogt eine Erklärung, wie künftig eine Mehrheit abgesichert werden solle. Die AfD kündigte an, einen Antrag auf Auflösung des Landtags zu stellen. In Erfurt hatten heute 10 BSW-Abgeordnete ihren Parteiaustritt erklärt, darunter alle 3 Minister. Sie zogen damit die Konsequenzen aus einem Machtkampf mit Parteigründerin Sarah Wagenknecht. Das BSW will dennoch in der Koalition mit CDU und SPD bleiben. Sie verfügt aber im Landtag über keine Mehrheit. In der ukrainischen Hauptstadt Kiew ist der Sitz des Inlandsgeheimdienstes SBU von einer russischen Drohne getroffen worden. Bilder zeigen, wie dichter schwarzer Rauch über dem Gebäude aufsteigt. Der ukrainische Präsident Volodymyr Zelensky bestätigte den Angriff. Die Attacke habe direkt auf das Büro des Geheimdienstchefs gezielt. Er habe den Befehl erteilt, eine angemessene und spürbare Antwort vorzubereiten. Nach Angaben von Kiews Bürgermeister Vitali Klitschko wurden bei dem Angriff 5 Menschen verletzt. Nach den Anschlägen auf Umspannwerke in Nordrhein-Westfalen und Brandenburg deutet zurzeit alles darauf hin, dass ein Mann aus dem Ruhrgebiet für die Taten verantwortlich ist. Laut ARD-Hauptstadtstudio liegen 2 Bekennerschreiben vor. Die Polizei hält sie demnach für authentisch und fahndet europaweit nach dem Mann. Wie der Tagesspiegel berichtet, wurde das Wohnhaus des 48-Jährigen in Gevelsberg bei Hagen gestürmt. Er soll dort aber nicht angetroffen worden sein. Nach der Sturzflut in der Himalaya-Region haben die Vereinten Nationen einen Hilfsappell an die internationale Gemeinschaft gerichtet. Um die rund 84.000 Katastrophenopfer zu versorgen, seien fast 50 Millionen Dollar nötig. Das Geld werde vor allem für Nahrungsmittel, Trinkwasser, Medikamente und Notunterkünfte benötigt. Den Behörden zufolge wurden bis heute über 1.300 Tote geborgen. Mehr als 5.600 Menschen werden noch vermisst. Schloss Friedenstein in Gotha kann weiter saniert werden. Der Bund und das Land Thüringen haben 110 Millionen Euro dafür bereitgestellt. Der symbolische Förderscheck wurde heute überreicht. Schloss Friedenstein wird bereits seit mehreren Jahren im laufenden Betrieb grundlegend erneuert, zum ersten Mal seit dem 17. Jahrhundert. Das waren die Nachrichten. Das Wetter, die Temperaturen von 16 Uhr. Auf dem Brocken stark bewölkt 15 Grad, Chemnitz wolkig 26, Dresden bedeckt 25, Eisenach wolkig 26, Erfurt wolkig 27, Fichtelberg leicht bewölkt 18, Gera stark bewölkt 26, Görlitz bedeckt 24, Halle meldet 27, Leipzig wolkig 27, Magdeburg bedeckt 26 und Meiningen wolkig 26 Grad. Am Abend verbreitet Regen und zum Teil kräftige Gewitter, 18 bis 27 Grad und stürmisch. In der Nacht abziehender Regen, von Nordwesten Auflockerungen 15 bis 10 Grad und morgen locker bewölkt mit Aufheiterungen vereinzelt Schauer oder Gewitter, Temperaturen bis 23 Grad und windig. MDR Verkehrsdienst, A2 Richtung Berlin zwischen Allerringersleben und Bornstedt, 8 Kilometer stockender Verkehr. A4 Frankfurt Richtung Dresden zwischen Jena-Göschwitz und Stadtroda, Stau an einer Baustelle. Vorsicht auf der A4 Frankfurt Richtung Dresden zwischen Hohenstein-Ernsthal und Wüstenbrand liegt eine Metallplatte auf der rechten Fahrspur. Vorsicht auf der A9 Richtung München zwischen Kleinmarzehns und Köselitz liegen nach einem Unfall Fahrzeugteile auf der linken Fahrspur. A9 Richtung München zwischen Marktschorgast und Dreieck Bayreuth-Kulmbach 6 Kilometer Stau. A72 Richtung Leipzig zwischen Stolberg Nord und Kreuz Chemnitz Stau und stockender Verkehr. Die B107 Bad Düben-Gentin ist zwischen der A9 Abfahrt Köselitz und Göritz wegen eines umgestürzten Baumes blockiert. Im Landkreis Zwickau ist die Straße zwischen Hartenstein und Bad Schlema wegen eines gerissenen Stromkabels gesperrt. Soweit der MDR-Verkehrsdienst, 17.04 Uhr.
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11: Am Mikrofon ist für Sie Daniela Schmidt. Schönen guten Tag. Das Verhältnis zwischen der BSW-Bundespartei und dem Thüringer BSW, das ist schon länger zerrüttet und von gegenseitigen Vorwürfen geprägt. Der Bundesvorstand hat immer wieder gefordert, dass der Landesverband aus der Thüringer Bormberg-Koalition aussteigen soll. Und die Thüringer haben das aber immer zurückgewiesen und ihrerseits der Bundesspitze vorgeworfen, sich bei der AfD anzubiedern. Ja, und heute gipfelte dieser Streit in einen Paukenschlag. 10 Mitglieder der BSW-Landtagsfraktion in Thüringen haben ihren Austritt aus der Partei bekannt gegeben. Aus Erfurt berichtet Wolfgang Henschel.
20: Zu den Fraktionsmitgliedern, die aus dem BSW austreten, gehören auch die Finanzministerin und bisherige Landeschefin Katja Wolf, Infrastrukturminister Steffen Schütz und Umweltminister Thilo Kummer. Aus ihrer Sicht ist der Bruch mit der Partei angesichts der monatelangen Querelen der letzte Ausweg. Katja Wolf.
21: Wir waren und wir sind eigentlich noch vom Gründungskonsens des BSWs überzeugt. Aber wir müssen heute feststellen, dass sich die Bundespartei genau von diesem Gründungskonsens entfernt hat. Die letzten Tage haben deutlich gemacht, und das haben wir schmerzlich zur Kenntnis genommen, dass es keinen gemeinsamen Weg mehr geben kann.
20: Thüringen sei im Wahlkampf in Sachsen-Anhalt durch den BSW-Bundesvorstand immer mehr zum Spielball gemacht worden, sagte Wolf. Die Menschen hätten das BSW auch nicht für Flirts mit der AfD und Björn Höcke gewählt. Die Fraktion bekennen sich klar zur weiteren Zusammenarbeit in der Koalition.
21: Wir brauchen in Thüringen Stabilität. Wir sind in einer politischen Verantwortung und wir sind geeint in dem Gedanken, Thüringen jeden Tag ein bisschen besser zu machen.
20: Laut Fraktionschefin Sigrid Hubach besteht die Landtagsfraktion vorerst unter dem bisherigen Namen fort, bis das weitere Vorgehen feststeht. Das soll in der kommenden Woche geklärt werden. Thüringens Ministerpräsident Mario Vogt begrüßte den Schritt der 10 BSW-Abgeordneten. Für Thüringen sei das ein Tag der Klarheit, sagte der CDU-Politiker.
22: Wir stehen gemeinsam verlässlich für eine Politik. Die Menschen im Land müssen sich keine Sorgen machen. Wir kümmern uns um die Themen, die ihr Leben betreffen.
20: Ähnlich äußerte sich SPD-Innenminister Georg Mayer.
23: Mir war schon lange klar, dass dieser Tag kommen wird. Es ist teilweise unerträglich geworden, wie von außen versucht wurde, diese Koalition von der Arbeit abzuhalten.
20: Erst vor wenigen Tagen hatten 3 Abgeordnete die BSW-Fraktion verlassen, auch mit der Begründung, die ständigen Querelen mit der Bundespartei nicht mehr zu ertragen. Die Fraktion war damit von 15 auf 12 Mitglieder geschrumpft. Den Parteiaustritt werden nun nicht alle mitmachen. Dazu gehört etwa Anke Wirsing, die in der Vergangenheit den Kurs des Bundesvorstands unterstützt hatte. Sie sei geschockt vom Austritt der 10 Fraktionskollegen, so Wirsing.
24: Weil für mich ist das ein Hochverrat an unsere Partei und vor allen Dingen ein Hochverrat an den Mitgliedern und vor allen Dingen an den Kandidaten in Sachsen-Anhalt, die ja jetzt nun direkt vor ihrer Wahl stehen. Und wieder einmal liegt die volle Aufmerksamkeit hier auf Thüringen. So soll das nicht sein und so darf es auch eigentlich nicht sein.
20: Sie werde auf keinen Fall Mitglied der neuen Fraktion sein, sagte Wirsing. Linke Fraktionschef Christian Schaft sagte, das BSW habe eine politische Krise vom Zaun gebrochen.
25: Auch jetzt allein die Bekenntnisse von Mario Vogt reichen da nicht aus. Wir erwarten jetzt, dass auf uns zugegangen wird und wir klar darüber reden, wie es eigentlich hier im Thüringer Landtag weitergehen soll und wie die Landesregierung zu ihren Mehrheiten kommen möchte.
20: Die Brombeer-Koalition hat im Landtag keine Mehrheit. Die AfD forderte erneut eine Auflösung des Landtags und Neuwahlen. Fraktionschef Daniel Haseloff.
26: Das Chaos, was jetzt ausgelöst wurde, hat faktisch auch den Thüringer Landtag handlungsunfähig gemacht. Dementsprechend wird es jetzt wirklich Zeit, dass die Entscheidungen hier über Thüringen wieder zurück in die Hände des Souveräns gelegt werden.
20: Fraktionschef Björn Höcke warf den abtrünnigen BSW-Abgeordneten vor, ihr Verhalten habe mit politischem Anstand und Respekt vor dem Wähler wenig zu tun.
11: Wolfgang Henschel berichtete aus Erfurt. Es war eine überraschende Einigung. Der Aufsichtsrat des VW-Konzerns hatte ein Sparpaket des Vorstandes beschlossen, mit dem weltweit erneut rund 50.000 Jobs gestrichen werden sollen. Rund die Hälfte davon entfällt voraussichtlich auf Deutschland. Die VW-Standorte Emden, Hannover und Zwickau sowie das Werk der Tochter Audi in Neckarsulm stehen dabei auf der Kippe. Ein Aus wurde allerdings nicht beschlossen. Es sollen Perspektiven gesucht werden. Die Reaktionen darauf fasst Oliver Jürgens zusammen.
27: Das Rätselraten um die Zukunft des Volkswagen-Konzerns geht weiter. Vor allem bei denen, die unmittelbar betroffen sind. Zum Beispiel bei den Volkswagen-Beschäftigten im Werk von VW Nutzfahrzeuge in Hannover. Die Einigung zwischen dem Konzernvorstand, der Arbeitnehmerseite und dem Land Niedersachsen hat nicht viele Beschäftigte überzeugt.
28: Es wird immer drumherum gesprochen, es wird nicht genau geantwortet. Also fühlen wir uns halt.
29: Wenn das hier mit was anderem weitergeht, ist mir das im Endeffekt egal. Ich baue ja auch Waschmaschinen, das stört mich jetzt nicht.
30: Für unser Werk ist, glaube ich, überhaupt nichts klar. Das ist eine Gnadenfrist, sagte jemand. Und nach einer Gnadenfrist kommt der Gnadenschuss. Ne? Wir haben jetzt erst Gewerkschaftssitzung, aber ohne dass wir unsere Kraft überhaupt ausgespielt haben, so eine weitreichende Verabredung zu unterschreiben, da bin ich dagegen.
27: Niedersachsens Ministerpräsident Olaf Lies hingegen wertet die Einigung bei Volkswagen als Erfolg. In großer Vertraulichkeit sei ein Kompromiss gefunden worden. Schließlich seien die vom Vorstand geplanten Werksschließungen erst einmal vom Tisch. Allerdings müssten jetzt einzelne Maßnahmen erarbeitet werden.
31: Wie gelingt es uns, weniger Modellvarianten zu haben und trotzdem 9 Millionen Autos zu verkaufen? Wie gelingt es uns, die sozusagen Variantenvielfalt und Ausstattungsvielfalt so zu reduzieren, dass wir wirtschaftliche Autos auf den Markt bringen können und trotzdem zufriedene Kunden haben. All diese Fragen, die müssen jetzt beantwortet werden. Das heißt, in den nächsten Wochen und Monaten wird es darum gehen, aus einem Konzeptbeschluss Details zu arbeiten. Und die werden auch dann immer wieder einzeln beraten und beschlossen werden müssen.
27: Rein rechnerisch sollen bei VW 50.000 Arbeitsplätze abgebaut werden. Das steht nun auch fest.
31: Ich kann sagen, dass in etwa davon die Hälfte in Deutschland zum Tragen kommt, also der Summe und damit möglicherweise auch des Personals. Und dann über alle Gesellschaften, sind ja in Summe 170 Gesellschaften, die dahinter stehen. Und dann wird man sehr genau sehen müssen, was bedeutet das zum Beispiel für die Standorte in Deutschland von VW, was bedeutet das für Niedersachsen.
27: Stefan Reindl vom Institut für Automobilwirtschaft an der Hochschule für Wirtschaft und Umwelt in Nürtingen ist der Ansicht, dass Volkswagen nicht umhin kommt, die vier Werke in Hannover, Emden, Zwickau und das Audi-Werk in Neckarsulm zu schließen, egal wie viel eingespart wird.
0: Der Konzern ist einfach auf 12 Millionen Fahrzeuge bislang ausgerichtet. Das Unternehmen ist nur in der Lage, derzeit mit 9 Millionen Fahrzeugen in den Markt zu ziehen. Und die teuersten Werke sind nun mal hier in Deutschland. Also insofern haben wir hier Überkapazitäten von rund 500.000 Fahrzeugen jährlich. Wir brauchen also weniger Modelle, den Abbau von Parallelstrukturen. Und das ist, glaube ich, einfach auch die Beschlusslage.
27: Andere Autoexperten sprechen hingegen nur von zwei Werksschließungen. Vom Volkswagen-Vorstand erwarten das Land, der Betriebsrat und die IG Metall nun innerhalb eines Jahres Konzepte für eine stabile Zukunft aller Werke. Spannend dürfte es noch werden, sollte der Vorstand diese Konzepte nicht liefern können.
11: Soweit Oliver Jürgens, die Zeit 17.12 Uhr. Heute hat die IFA in Berlin ihre Tore geöffnet. Die weltgrößte Messe für Unterhaltungselektronik, Haushaltsgeräte und Zukunftstechnologien. Mehr als 220.000 Besucherinnen und Besucher werden erwartet. 2.000 Aussteller präsentieren da ihre neuesten Produkte. Darunter sind zum Beispiel intelligente Spülmaschinen, Chips, die Computern eine exzessive KI-Nutzung erlauben oder auch Alltagsroboter und smarte Brillen. Anja Dobrodinsky.
1: Die IFA gibt es schon seit 1924 in Berlin und sie wird auch in Zukunft in der Hauptstadt bleiben, sagt Stefan Evers, stellvertretender Bürgermeister von Berlin, der die Messe eröffnet hat.
2: Deswegen freut es uns sehr, dass wir den Vertrag mit der IFA im vergangenen Jahr bis 2034 verlängern konnten. Die IFA behält ihr Zuhause in Berlin und das ist auch gut so.
1: Künstliche Intelligenz spielt natürlich eine große Rolle auf der Messe. Der Chiphersteller AMD hat besonders leistungsstarke Chips für diese energiehungrige Technologie entwickelt und stellt sie auf der IFA vor. AMD-KI-Manager Dirk Roskowitz.
3: Hier sind schon spezielle KI-Acceleratoren verbaut, die hier ausschlaggebend sind für Energieeffizienz. Man kann hier offline Agenten laufen lassen, mit denen man sich unterhalten kann per Sprachkontrolle.
1: KI steckt aber nicht nur in Computern, sondern auch in immer mehr Hausgeräten. Auf der IFA werden Spül- und Waschmaschinen vorgestellt, die selbsttätig mit Kameras erkennen, welche Art von Geschirr oder Textilien eingelegt wurden und dann automatisch das passende Programm wählen. Ein großes Thema auf der Messe ist auch die Energieeffizienz, zum Beispiel bei Bosch Siemens Hausgeräte. Matthias Metz führt hier die Geschäfte und stellt eine neue Serie von Backöfen und Kühlschränken vor.
4: Diese Green Collection hat bis zu 50% weniger CO2 innerhalb der Produktion. Wir haben 15 Jahre Ersatzteilgarantie.
1: Die großen Hausgerätehersteller haben trotz wirtschaftlich eher schlechter Zeiten nicht bei ihren Messeständen gespart. Über Umsatzrückgänge will niemand sprechen. Tatsächlich schrumpfen die Einnahmen mit Consumer-Technologien seit einigen Jahren. In den Hallen mit den Zukunftstechnologien dominieren die Roboter. Solche auf vier Beinen liefern Pakete aus. Humanoide unterhalten sich mit den Besuchern oder stapeln Kisten und simulieren den Einsatz in Fabriken. Das chinesische Unternehmen Pudu ist schon seit 10 Jahren im Geschäft, aber zum ersten Mal auf der IFA. Bisher produzierte die Firma vor allem für die Industrie. Produktmanagerin Anna Chiang. Wenn wir schauen, welches das effizienteste Design ist, um in einer Fabrik zu helfen, dann sind das natürlich Räder statt Beine. Unsere Roboter sind also halb humanoid, weil wir aus dem industriellen Bereich kommen. In diesem Jahr steigt Pudu ins Geschäft mit den Verbrauchern ein, deshalb auch der Messeauftritt. Viele große Unternehmen stellen auf der IFA Kooperationen vor. So arbeitet der Meta-Konzern mit der Automarke Cupra zusammen. Sie haben eine smarte Brille entwickelt, die ab dem kommenden Jahr mit jedem neuen Fahrzeug ausgeliefert werden soll. Tino Krause ist bei Meta für den deutschsprachigen Raum verantwortlich.
5: Ich kann die Brille aufsetzen, die komplette Konfiguration ist hinterlegt. Ich kann zum Beispiel den Motorhaub aufmachen und kann sagen, wo kann ich denn Wischwasser nachfüllen. Das System, die Brille erkennt das und gibt mir dann genau einen Hinweis, wo ich denn Wasser nachfüllen kann, dass ich das nicht irgendwo anders nachfülle.
1: Diese und viele weitere neue Technologien gibt es noch bis zum kommenden Dienstag auf der IFA zu sehen.
11: Anja Dobrodinski berichtete. Es ist 17.15 Uhr. Sie hören MDR aktuell. 10 Mitglieder haben das BSW im Thüringer Landtag verlassen. Stürzen sie das Land, den Freistaat, damit in eine Regierungskrise? Die Opposition sagt, ja, wir haben eine solche Regierungskrise. Das ist unser Top-Thema. Weitere Meldungen hat jetzt Kerstin Hoffmann.
6: Bei einem Luftangriff ist in der Ukraine eines der wichtigsten Lager der Weltgesundheitsorganisation getroffen worden. Wie die WHO mitteilte, werden dort medizinische Güter gelagert, Mitarbeiter seien nicht verletzt worden. Die WHO dokumentiert solche Angriffe, beschuldigt aber als UN-Organisation niemanden. Drei AfD-Politiker dürfen endgültig nicht bei den Kommunalwahlen in Niedersachsen antreten. Das entschied nach eigenen Angaben das Oberverwaltungsgericht. Die drei Politiker hatten Eilanträge gegen die Entscheidungen eingereicht, die aber abgelehnt wurden. Das OVG erklärte, Einsprüche könnten erst nach der Wahl eingereicht werden, um einen reibungslosen Ablauf zu gewährleisten. Bettina Schausten bleibt Chefredakteurin des ZDF. Der Verwaltungsrat stimmte einer Vertragsverlängerung bis September 2032 zu. Schausten erklärte, ihr Anspruch sei, dass das ZDF faktentreu berichte und sorgfältig recherchiere. Das Wetter in der Nacht. Von Nord nach Süd ziehender Regen, dahinter aufgelockert 16 bis 11 Grad und sehr windig. Morgen Sonne, später Quellwolken und in Sachsen-Anhalt einzelne Schauer oder Gewitter. Temperaturen bis 23 Grad und windig. MDR aktuell Verkehrsdienst. Vorsicht auf der A4 Richtung Frankfurt zwischen Hohenstein-Ernsthal und Glauchau-Ost liegt ein großes Metallteil auf der rechten Fahrspur im Baustellenbereich. A2 Richtung Berlin zwischen Allerengersleben und Bornstedt 8 Kilometer stockender Verkehr. A4 Frankfurt Richtung Dresden zwischen Jena-Göschwitz und Stadtroda Stau an einer Baustelle. Vorsicht auf der A4 Frankfurt Richtung Dresden zwischen Hohenstein-Ernsthal und Wüstenbrand liegt eine Metallplatte auf der rechten Fahrspur. Vorsicht auf der A9 Richtung München zwischen Kleinmarzins und Köselitz liegen nach einem Unfall Fahrzeugteile auf der linken Fahrspur. Die A38 Richtung Leipzig ist zwischen Großwechslungen und Nordhausen West nach einem LKW-Unfall gesperrt. A72 Richtung Leipzig zwischen Stolberg Nord und Kreuz Chemnitz Stau und stockender Verkehr. Die B107 Bad Düben-Gentin ist zwischen der A9 Abfahrt Köselitz und Göritz wegen eines umgestürzten Baumes blockiert. Im Landkreis Zwickau ist die Straße zwischen Hartenstein und Bad Schlema wegen eines gerissenen Stromkabels gesperrt. Soweit der MDR Aktuell Verkehrsdienst, 17.18 Uhr.
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11: Fast 1.300 Tote und geschätzte 5 Milliarden US-Dollar Kosten für den Wiederaufbau. Diese Folgen der Sturzflut in Nepal sind bisher bekannt. Die nepalesische Regierung macht die Klimakrise für die Katastrophe verantwortlich und verlangt deswegen Entschädigung von den Industrienationen. An China, die USA und Indien hat der Staat ein offizielles Schreiben mit einer entsprechenden Forderung verschickt. Die drei Staaten stoßen nämlich aktuell die meisten Treibhausgase aus. Anja Lordik hat sich mit der Frage befasst, ob Nepal sich eine solche Entschädigung erklagen könnte.
7: Nepal kann zum Beispiel vor dem Internationalen Gerichtshof in Den Haag andere Staaten auf Entschädigung für Klimafolgen verklagen. Nepal selbst stößt kaum Treibhausgase aus, muss aber mit den Auswirkungen der Klimakrise umgehen. Juristin Roda Verheyen sieht spätestens seit dem letzten Jahr einen Rechtsgrund für eine solche Klage gegeben.
8: Da hat der Internationale Gerichtshof ja letztes Jahr eine Entscheidung getroffen, wo im Prinzip drinsteht, jedes Land muss, ich sag mal, das absolut Äußerste tun, um das Klima zu schützen.
7: In einem ersten Schritt müsse Nepal belegen können, dass die Klimakrise für die Katastrophe verantwortlich ist. Dazu braucht es wissenschaftliche Untersuchungen. Dann muss Nepal nachweisen, dass beklagte Staaten fahrlässig gehandelt und nicht genug gegen den Klimawandel unternommen haben, erklärt Verheyen. Sie selbst vertritt regelmäßig Privatpersonen und Umweltverbände bei Klimaklagen.
8: Zunächst mal muss man einen Anspruch stellen, ganz normal, wie auch im normalen Zivilrecht. Also ich habe einen Schaden, ich muss den aufführen, ich muss eine Kausalitätskette darlegen, also eine Handlung eines Staates oder ein Unterlassen haben zu einem Schaden geführt. Hier wäre das ja eine Teilschuld am globalen Klimawandel.
7: Insgesamt hält Juristin Roda Verheyen eine entsprechende Klage Nepals für schwierig, aber nicht für aussichtslos. Im Völkerrecht gibt es aber noch eine andere Hürde.
8: Das Völkerrecht ist ja ein Recht, was auf Freiwilligkeit basiert. Das heißt, Völker stimmen bestimmten Verträgen zu und stimmen in diesem Fall dem Statut des Internationalen Gerichtshofs oder zum Beispiel auch dem Statut des Internationalen Seegerichtshofs zu. In dem Sinne, dass sie sagen, ja, okay, ich darf hier verklagt werden.
7: China und die USA erkennen die Rechtsprechung des Internationalen Gerichtshofs nicht an. Deutschland und Australien zum Beispiel schon. Neben der Forderung nach Entschädigung an einzelne Staaten verlangt Nepal Geld aus dem internationalen Loss and Damage Fonds. Das Geld daraus soll Staaten für Klimakrisenfolgen entschädigen, wenn sie selbst kaum dazu beigetragen haben. Nepal kann aktuell mit einer Zahlung von maximal 20 Millionen US-Dollar rechnen. Ein Bruchteil der geschätzten Kosten für den Wiederaufbau.
9: Madonna, Beyoncé oder, wenn wir in der Zeit ein bisschen weiter zurückgehen, Michelangelo. Wer wirklich berühmt ist, bei dem genügt der Vorname und jeder weiß, wer gemeint ist. Auch bei Rembrandt ist das so. Auch er hat seinen Vornamen vor fast 400 Jahren schon zur Marke entwickelt. Wie ihm das gelungen ist, das zeigt ab heute Abend eine Ausstellung der Stiftung Friedenstein in Gotha. Und Mareike Wiemann durfte sich da schon mal umgucken.
10: Diese Schau beginnt mit Zahnpasta. Eine weiße Tube mit grünem Schriftzug ist direkt am Eingang zu entdecken. Rembrandt heißt diese Paste. Genauso wie die Armbanduhr rechts daneben oder der VEB-Fernseher schräg davor. Mit dem niederländischen Meister haben diese Produkte wenig zu tun. Sie zeigen vielmehr, Rembrandt war kein gewöhnlicher Kreativer seiner Zeit, sondern einer, der von Anfang an mehr wollte. In Gotha legt man den Fokus auf ein ganz besonderes Jahr. Damals gelang dem jungen Künstler der Durchbruch, 1632.
12: Der entscheidende Schritt seiner Karriere ist eben dann der endgültige Umzug zu der Boomtown der Zeit schlechthin, Amsterdam. Da fängt er an, und das ist ja wie so ein Marketingtrick, nur noch mit seinem Vornamen zu signieren und tritt dabei in die Fußstapfen der großen italienischen Meister.
10: Erzählt Kurator Timo Trümper. Gleich 8 Werke aus eben jenem Jahr, welches als das produktivste überhaupt von Rembrandt gilt, hat er nun in Gotha versammelt. Meisterwerke aus ganz Europa, etwa das Bildnis eines federschneidenden Mannes aus Kassel oder direkt daneben das Bildnis einer jungen Frau, entliehen aus Wien.
12: Wir stellen hier unseren Besucherinnen und Besuchern eine entscheidende Frage, die in der Forschung lange diskutiert wurde, aber noch nie an einer Wand vor den Originalen eigentlich beantwortet werden konnte, nämlich die, ob denn diese beiden überhaupt zusammengehören. Ja, dafür gibt es verschiedene Indizien, aber vielleicht auch Dinge, die dagegen sprechen.
10: Beide Gemälde laden ein, sich in sie zu vertiefen, in die Führung des Pinsels, die Lichtpunkte oder die kleinen Details, wie etwa einen winzigen roten Faden am Kragen des Mannes.
12: Das macht kein anderer Künstler, noch so einen roten Faden in diesen weißen Kragen zu integrieren, damit ist der zusammengebunden, um dem Bild an der Stelle nochmal so einen kleinen Effekt zu geben.
10: Und so lassen sich im Schummerlicht des Herzoglichen Museums noch viel mehr Entdeckungen machen. Über 90 Kunstwerke von Rembrandt und seinem künstlerischen Umfeld sind versammelt. Knapp die Hälfte davon stammt direkt aus Gotha, kann man jedoch stolz auf eine der ältesten Sammlungen des Künstlers überhaupt verweisen. So ist etwa das Gemälde »Alter Mann« zu sehen, eines der Bilder aus dem Kunstraub von 1979, das vor 7 Jahren spektakulär wieder nach Gotha zurückkehrte. Als kleine Sensation darf außerdem gelten, dass auch Rembrandts jugendliches Selbstbildnis zu sehen ist. Ein nur wenige Zentimeter großes Bild, das nach dem Zweiten Weltkrieg gemeinsam mit der früheren Herzogsfamilie in Richtung Bayern verschwand und von den dortigen Staatsgemäldesammlungen angekauft wurde. Die Friedenstein-Stiftung zweifelt bis heute an, ob alles mit rechten Dingen zugegangen ist. Und so freut sich Direktor Tobias Pfeiffer-Helke umso mehr, dass mit viel diplomatischem Geschick eine Leihgabe möglich wurde.
13: Ja, es geht jetzt erstmal nicht um eine letztendliche finale Einschätzung der rechtlichen Situation, die noch aussteht, sondern wir haben gesagt, wir sind eine öffentliche Einrichtung, unser Auftrag ist es, diese Werke zu zeigen. Und dann war klar, Gotha hat eine ganz besondere Geschichte mit diesem Gemälde und die bayerischen Kollegen haben dann gesagt, ja, also für euch stellen wir eben auch das Werk zur Verfügung.
10: Das jugendliche Selbstbildnis, ein kleines Bild, das in Gotha nun die große Bühne bekommt. Die Ausstellung ist das Ergebnis jahrelanger Arbeit.
13: Also für die Stiftung ist die Ausstellung, die wir hier im Herzoglichen Museum zeigen, ein großer Meilenstein, weil die Entwicklung der letzten Jahre auch in dieser Ausstellung kulminiert. Das sieht man auf der einen Seite in den Leihgaben, die hier nach Gotha gekommen sind. Da steckt ja auch sehr viel Vertrauen der Leihgeber drin, dass wir auch in der Lage sind, mit ihren Leihgaben gut umzugehen. Und auf der anderen Seite steckt natürlich unglaublich viel Know-how, viel Entwicklung der Kollegen innerhalb des Hauses mit drin.
10: Möglich wurde die Schau vor allem auch durch eine enge Kooperation mit den Kasseler Kunstsammlungen. Dort war sie in ähnlicher Form auch bereits zu sehen. Auf Gotthard Friedenstein werden Rembrandt und Kollegen nun für 3 Monate zu Gast sein.
14: Ja, eröffnet wird die Ausstellung heute Abend im Herzoglichen Museum in Gotha. Zu sehen ist sie dann bis zum 6. Dezember. Neue Hitzerekorde und anhaltende Trockenperioden machen auch Sachsen-Anhalts Nutzpflanzen zu schaffen. Welche Pflanzen den Klimaveränderungen in Zukunft trotzen können, das wird am Leibniz-Institut für Pflanzengenetik und Kulturpflanzenforschung in Gatersleben im Salzlandkreis erforscht, kurz im IPK. Allerdings sind die Hallen und Anlagen dort mittlerweile ganz schön in die Jahre gekommen. Um das alles wieder auf Vordermann zu bringen, hat es jetzt einen Fördermittelbescheid gegeben. 22 Millionen Euro. Und warum das wichtig ist, das wissen Paul Fiedler und Tanja Ries.
15: Hinter diesen schweren Metalltüren sieht es aus wie in einer Gärtnerei. Eng an eng stehen unendlich viele Topfpflanzen. Hier geht es aber nicht um schöne, sondern möglichst klimaresistente Nutzpflanzen, die für die Zukunft. Die Pflanzhalle in Gatersleben ist dagegen eher aus der Vergangenheit. Jedenfalls ist sie in keinem guten Zustand, erklärt der geschäftsführende Direktor Nikolaus von Viren.
16: Wir haben auch große Probleme, hier überhaupt Klimabedingungen noch herzustellen, die noch einigermaßen tragbar sind für die Pflanzen. Also vor allen Dingen, was Wärmeabfuhr anbelangt, was zusätzliche Beleuchtung anbelangt. Auch die Lampen sieht man vielleicht auch, dass die schon sehr stark in die Jahre gekommen sind.
15: Damit sich dieser Zustand ändert, braucht es Geld, viel Geld, und das gibt es jetzt. Die Spitzenforschung in Deutschland wird von Bund und Ländern in den kommenden Jahren ordentlich gefördert. Nach Sachsen-Anhalt gehen 104 Millionen Euro und ein ziemlich großer Batzen davon jetzt nach Gatersleben. Wissenschaftsminister Armin Willingmann hat einen Fördermittelbescheid von mehr als 22 Millionen Euro im Gepäck.
17: Ich komme tatsächlich mit einer verhältnismäßig großen Fördersumme, die ja auch erkennbar erforderlich ist, auch für einen Wissenschaftsminister nicht ganz selbstverständlich, in diesen Größenordnungen der Millionenbeträge zu arbeiten.
15: Der Zeitplan für das Sanierungsvorhaben in Gatersleben ist ehrgeizig. In nur 3 Jahren sollen alle Modernisierungsmaßnahmen abgeschlossen sein. Neue Gewächshäuser, energieeffiziente Wärmezufuhr und Kühlung, um nur ein paar zu nennen. Aber es lohnt sich, sagt Nikolaus von Viren.
16: Aufgrund der Genbank, die wir haben, mit diesen großen pflanzengenetischen Ressourcen, ist es eben möglich, dann auch Genvarianten zu finden, die wir brauchen, um unsere Kulturpflanzen fit zu machen für die Zukunft. Nämlich dann, wenn wir aufgrund des globalen Klimawandels eben noch mehr Hitzeperioden und Trockenperioden haben. Und das ist eine unserer Hauptaufgaben. Letztendlich dient das auch der Ernährungssicherung.
14: Das sagt Nikolaus von Viren vom Leibniz-Institut für Pflanzengenetik und Kulturpflanzenforschung in Gatersleben im Salzlandkreis. Und jetzt geht's wieder rüber zu Florian Rost. Florian, ich habe das Gefühl, es wird ein bisschen duster draußen, dabei ja. Ist noch gar nicht Abend.
18: Richtig. Sonnenuntergang ist noch ein bisschen hin. Kurz vor 8 ist der heute. Bis dahin allerdings zieht es sich weiter zu. Der Regen, der einige Teile Mitteldeutschlands erfasst hat, liegt momentan etwa nördlich einer Linie Eichsfeld-Leipzig. Da stecken mitunter ein paar kräftige Schauer drin. Und vor allem, wo es diese kräftigen Schauer gibt, wird es auch noch mal deutlich windiger als im ohnehin schon stürmischen Rest Mitteldeutschlands. In Bernburg, da haben wir sogar orkanartige Böen von über 100 Kilometern pro Stunde registriert. Und das droht jetzt auch noch ein bisschen weiter südlich, nämlich dort, wo diese Schauer einsetzen werden.
14: Und beruhigt es sich denn dann irgendwann auch wieder?
18: Ja, das geht relativ schnell. Im Laufe der Nacht zieht das Ganze dann weiter Richtung Süden, kann hier auch nochmal für kräftigen Regen und starken Wind sorgen. Im Laufe der Nacht zieht das Ganze dann aber übers Erzgebirge ab. Gegen morgen dürfte es dann trocken sein, sodass wir dann erstmal mit der Sonne in den Tag starten. Tagsüber kommen dann wieder Quellwolken dazu. In Sachsen-Anhalt können auch einzelne Schauer und Gewitter entstehen, werden aber längst nicht jeden treffen. Der Wind allerdings auch morgen nochmal sehr ruppig. Dazu wird es kühler mit 19 bis 23 Grad.
14: Beruhigt sich dieser Wind denn am Sonntag wenigstens?
18: Ja. Da wird es deutlich weniger windig.
14: Florian Rost, danke. Nach den BSW-Austritten in Thüringen sagt ja der Ministerpräsident, kein Ding, wir arbeiten weiter. Aber geht das überhaupt? Kann diese Thüringer Brombeer-Regierung, von der das BSW eben Teil ist, einfach so weiter bestehen und weiterarbeiten? Das klären wir gleich mit dem Jenaer Politikwissenschaftler Sven Leunig. Und wir gucken, wie im Erzgebirge gegen Lebensmittelverschwendung gearbeitet wird.
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20: Um 17.30 Uhr mit Kerstin Hoffmann.
0: Die Opposition im Thüringer Landtag stellt die Regierungsfähigkeit der Brombeer-Koalition in Frage. Die Linke fordert von CDU-Ministerpräsident Mario Vogt eine Erklärung, wie künftig eine Mehrheit abgesichert werden solle. Die AfD kündigte an, einen Antrag auf Auflösung des Landtags zu stellen. In Erfurt hatten heute 10 BSW-Abgeordnete ihren Parteiaustritt erklärt, darunter alle 3 Minister. Sie zogen damit die Konsequenzen aus einem Machtkampf mit Parteigründerin Sarah Wagenknecht. Das BSW will dennoch in der Koalition mit CDU und SPD bleiben. Nach der Cyberattacke auf die Berliner Senatsverwaltung sind die erbeuteten Dateien im Darknet veröffentlicht worden. Nach RBB-Angaben handelt es sich um 1,4 Millionen Daten, die eine Stunde nach Ablauf eines Ultimatums online gestellt wurden. Eine kriminelle Hackergruppe hatte von den Behörden ein Lösegeld von 30 Bitcoins verlangt, umgerechnet 2 Millionen Euro. Der Senat hatte jedoch bereits vor Tagen klargemacht, nicht darauf einzugehen. Bei dem Cyberangriff waren Mitte August Personalakten, Gehaltsabrechnungen und andere vertrauliche Daten erbeutet worden. Deutschland und weitere EU-Länder wollen bis zum Jahresende eine Vereinbarung über die Rückführung von abgelehnten Asylbewerbern erreichen. Bundesinnenminister Alexander Dobrindt sagte nach einem Treffen in Kopenhagen, es gebe bereits Gespräche mit Ländern außerhalb der EU. In diesen Drittstaaten sollen sogenannte Rückführungszentren aufgebaut werden. An den Gesprächen in Kopenhagen hatten die Innenminister von 5 weiteren EU-Ländern teilgenommen. Die Juristin Nele Matz-Lück schließt eine Sperrung der Ostsee für Tanker der russischen Schattenflotte aus. Die Co-Direktorin des Walter-Schücking-Instituts für internationales Recht sagte dem MDR, das Recht auf freie Schifffahrt und freie Durchfahrt habe einen hohen Stellenwert. Deshalb sehe das Seerechtsübereinkommen nicht vor, Gewässer generell zu sperren. Ein Vorschlag sei, die Ostsee noch stärker als Umweltschutzgebiet auszuweisen, dann könnten marode Schiffe ausgeschlossen werden. Der Sicherheitsexperte Joachim Krause hatte vorgeschlagen, die Ostsee für Tanker der Schattenflotte dicht zu machen. In Dessau-Roßlau hat sich ein Verdacht auf Wahlfälschung in einer Senioreneinrichtung nicht erhärtet. Das teilten Staatsanwaltschaft und Polizei nach Ermittlungen mit. Es seien auch keine Dokumente im Zusammenhang mit der Landtagswahl am Sonntag vernichtet worden. Hintergrund ist eine Strafanzeige gegen Unbekannt. In einem Seniorenheim sollen für eine schwer demente Frau Briefwahlunterlagen angefordert und manipuliert worden sein. Das waren die Nachrichten. Das Wetter, die Temperaturen: Artern bedeckt 26 Grad, Dresden bedeckt 27, Eisenach stark bewölkt 26, Erfurt wolkig 26, Gardelegen bedeckt 19, Hoyerswerda stark bewölkt 26, Magdeburg bedeckt 20, Neuhaus stark bewölkt 22, Oschatz wolkig 27, Plauen stark bewölkt 27, Wernigerode bedeckt 18 und Wittenberg Regen 19 Grad. In der Nacht von Nord nach Süd ziehender Regen, dahinter aufgelockert 16 bis 11 Grad und sehr windig. Morgen Sonne, später Quellwolken und in Sachsen-Anhalt einzelne Schauer oder Gewitter. Temperaturen bis 23 Grad und windig. MDR Aktuell Verkehrsdienst. Vorsicht auf der A4 Frankfurt Richtung Dresden zwischen Hohenstein-Ernsthal und Wüstenbrand liegt eine Metallplatte auf der rechten Fahrspur. Vorsicht auf der A4 Richtung Frankfurt zwischen Hohenstein-Ernsthal und Glauchau-Ost liegt ein großes Metallteil auf der rechten Fahrspur im Baustellenbereich. A4 Richtung Frankfurt, Vorsicht in Höhe Glauchau-Ost, ragt eine Höhenbegrenzung in die Fahrbahn. Die A38 Richtung Leipzig ist zwischen Groß-Wechsungen und Nordhausen-West nach einem Lkw-Unfall gesperrt. Die B107 Bad Düben-Gentin ist zwischen der A9 Abfahrt Köselitz und Güritz wegen eines umgestürzten Baumes blockiert. Im Landkreis Zwickau ist die Straße zwischen Hartenstein und Bad Schlema wegen eines gerissenen Stromkabels gesperrt. Soweit der MDR Aktuell Verkehrsdienst, 17.35 Uhr.
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2: Und am Mikrofon ist Daniela Schmidt. Schönen guten Tag. Ich habe mich vorhin mit einem ARD-Kollegen in Berlin unterhalten und der sagte, Zitat, na, bei euch ist ja auch gerade wieder ein Erdbeben. Und ich war so, oh mein Gott, was ein Erdbeben? Und er so, naja, in Thüringen. Und ja, so kann man das tatsächlich nennen, was da gerade in Erfurt passiert. Also ein politisches Erdbeben eben. Die BSW-Fraktion, welche ja auch Teil der regierenden Brombeer-Koalition mit SPD und CDU ist, hat nur noch 2 Mitglieder. 3 Abgeordnete hatten in den letzten Tagen schon ihren Absprung vermeldet. Heute dann der große Schlag. 10 weitere BSWler verlassen die Partei, darunter auch die Führungsspitze. Die Hintergründe, die können Sie sich auch nochmal in Ruhe nachlesen, auch Reaktionen auf mdraktuell.de. Und spannend an dem Ganzen ist ja die Frage, wie geht's jetzt weiter? Der Ministerpräsident Mario Vogt, der hat betont, die Koalition arbeitet weiter. Fragen wir mal nach beim Politikwissenschaftler Sven Leunig von der Friedrich-Schiller-Universität Jena. Wollen ist ja das eine, aber dürfen die auch einfach weitermachen?
21: Ja, eine spannende Frage, weil Koalitionen werden natürlich von Parteien geschlossen. Das heißt, wenn

0: Absprachen zwischen zwei Parteien. Aber wie gesagt, der springende Punkt ist in der Tat, dass diese eine Partei so offensichtlich ja nicht mehr Mitglied der Koalition sein will. Jedenfalls kann man davon ausgehen, aber das ist alles noch eine wirkliche Grauzone im Moment.
1: Aber haben denn zum Beispiel Wählerinnen und Wähler die Möglichkeit zu sagen, hey, halt, stopp, ich habe BSW gewählt, also müsst ihr auch BSW liefern? Also gibt es da irgendeine rechtliche Handhabe?
0: Nein, in dem Sinne nicht. Die Wählerinnen und Wähler haben gewählt und damit haben sie im Grunde ja Personen gewählt. Das ist immer ganz wichtig im deutschen Verfassungsrecht, dass man nicht wirklich, auch wenn es so aussieht, auf den ersten Blick, man wählt das BSW, aber eigentlich wählt man die Landesliste, also Personen, die auf der Liste stehen. Und diese Personen sind ja in den Landtag eingezogen und damit haben sie das Mandat der Wählerinnen und Wähler. Und dieses Mandat kann ihnen der Wähler oder die Wählerin nicht wieder wegnehmen während der Legislaturperiode.
1: Wenn wir über Personen sprechen, dann könnten ja die abtrünnigen BSWler jetzt auch einfach sagen, hey, damit wir auf der sicheren Seite sind, treten wir einfach ein in CDU oder SPD und werden dann Mitglieder von deren Fraktion. Wäre das möglich?
0: Wäre auf jeden Fall möglich, kann ich mir zwar in diesem Fall nicht vorstellen, aber wäre natürlich möglich. Also die haben ja durchaus eigene Vorstellungen, die jetzt nicht identisch sind mit der SPD oder CDU-Vorstellung. Insofern denke ich mal schon, dass die eine neue Fraktion, wahrscheinlich dann auch, also die alte umbenannte mit einem anderen Namen bilden werden. Das hat es also auch durchaus in der Geschichte schon gegeben in Deutschland. Also insofern rechtlich gesehen haben Sie recht, das wäre möglich, ist aber eher unwahrscheinlich.
1: Das heißt, wir haben dann demnächst in Thüringen keine Brombeerkoalition aus CDU, SPD und BSW mehr, sondern CDU, SPD plus Name noch offen.
0: Ja.
1: Ab welchem Punkt wäre denn eine neue Regierungsbildung erforderlich? Also wie weit kann man denn da gehen, was da eben die Bildung neuer Fraktionen, Umbenennung und dergleichen angeht?
0: Also wie gesagt, der springende Punkt ist, wie verhält sich jetzt diese Gruppe, diese neue Fraktion? Eine Gruppe ist ja nicht, sondern es ist eine Fraktion, es sind ja mehr als 5 Leute. Im Grunde möchte sie sich einen Namen geben und müsste dann als Organisation sozusagen mit den anderen beiden bisherigen Koalitionspartnern einen neuen Koalitionsvertrag schließen. Also anders kann ich mir das nicht vorstellen. Und dann kann man natürlich auf dieser Basis weiter zusammenarbeiten. Das ist möglich und das wurde ja auch schon so gesagt. Auch die Minister wollen ja weiter im Amt bleiben und das ist dann schon möglich.
1: Jetzt haben Sie gerade gesagt, eine Fraktion muss ja aus mindestens 5 Leuten bestehen. Was ist denn jetzt mit den beiden verbliebenen BSWlern eigentlich?
0: Auch eine spannende Frage. Das wird wahrscheinlich so sein, dass die aus dieser quasi neuen alten Fraktion dann austreten. So kann ich mir das nur vorstellen. Denn wenn diese Fraktion sich wieder zusammensetzt, die haben ja eine gewisse Ladungsfrist, also eine Woche, bis die Fraktionssitzung anberaumt ist, dann wird ja darüber gesprochen werden, wie verhalten wir uns weiter. Und da kann ich mir kaum vorstellen, dass diese beiden Personen sozusagen noch in der quasi neuen Fraktion, alten Fraktion, wie immer man das ausdrücken will, noch weiter verbleiben wollen.
1: Noch eine persönliche Frage zum Schluss, Herr Leunig. Sie als Beobachter des Ganzen und als Politikwissenschaftler, haben Sie damit gerechnet, dass diese BSW-Beteiligung an der Regierung in Thüringen, dass das früher oder später hochgehen würde?
0: Naja, dass es damit Probleme geben würde, das war ja von Anfang an absehbar. Denn die Probleme zwischen Frau Wolf und Frau Wagenknecht, die waren ja noch nicht geheim. Frau Wolf wollte in die Regierung, Frau Wagenknecht irgendwie nicht so richtig oder nur mit bestimmten Bedingungen. Und sie hat ja im Grunde die ganze Zeit über gegen Frau Wolf intrigiert, muss man wahrscheinlich so sagen. Also auch gegen sie gespielt. Auf der anderen Seite denke ich, dass Frau Wolf und der größte Teil der Gruppe ja diese Regierung weiter fortführen will. Also die Regierungsstabilität sehe ich als solche nicht gefährdet, außer dass sie jetzt eine tatsächliche Minderheitsregierung ist, was sie vorher nicht so ganz war.
1: Soweit der Politikwissenschaftler Sven Leunig.
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3: Mit Raimo Hinsdorf. Lange Zeit spielte der Basketball der Frauen in Deutschland keine große Rolle. Das hat sich mittlerweile geändert. Die deutschen Korbjägerinnen waren bei Olympia präsent, sind bei der EM im letzten Jahr Fünfter geworden und bekommen nun die ganz große Bühne der Heimweltmeisterschaft. Heute der Auftakt gegen Spanien in Berlin. Armin Lehmann ist für uns in der Arena. Armin, wie sehr steppt dann da der Bär schon in der Halle?
4: Ja, im Augenblick hören wir die letzten Takte der deutschen Nationalhymne. Und direkt vor mir, so 20 Meter weg, sehe ich die deutschen Spielerinnen. Da ist schon so ein bisschen Ergriffenheit in den Gesichtern, aber auch eine unbändige Vorfreude. Die Augen glänzen. Wir haben hier 13.000 Zuschauer in dieser riesigen Arena am Ostbahnhof. Und alle freuen sich wie Bolle, dass es

0: jetzt gleich losgehen.
1: Das ist eine riesengroße Chance, aber auch durch die Aufmerksamkeit auch ein bisschen Druck. Wie sehr können denn die Spanierinnen heute ein erster Partycrasher werden?
0: Naja, die Spanierinnen sind Vize-Europameisterinnen geworden im letzten Jahr. Du hast eben gesagt, Deutschland hat das ganze Turnier auf Platz 5 abgeschlossen. Also die sind schon favorisiert. Die wollen hier eine Medaille holen, die Spanierinnen. Und das deutsche Team schon geplagt von so ein paar Verletzungssorgen. Manche Spielerinnen sind einfach noch nicht bei 100%. Und da werden sie mit den Spanierinnen schon so ihre Probleme haben. In den letzten Jahren hat man immer gegen die verloren. Aber jede Statistik wird ja irgendwann mal eingeholt. Und deshalb ist vielleicht heute bei dieser Stimmung hier in dieser riesigen Arena genau der richtige Zeitpunkt dafür.
1: Mittlerweile kennt man ja die Namen, vor allem der Spielerinnen, die es in die weibliche NBA geschafft haben, wie Leonie Fiebig oder die Sabali-Schwestern. Von denen ist eine dabei im deutschen Kader, die andere fehlt wegen der Folgen einer Kopfverletzung. Was geht mit dieser Satu Sabali dem deutschen Team verloren?
0: Ja, im Prinzip absolute Weltklasse. Das, wenn man es mal mit Männerbasketball vergleichen würde, und wir gehen mal ein paar Jahre zurück, das wäre so, als wenn ein Dirk Nowitzki plötzlich bei so einem Turnier nicht hätte dabei sein können. Also das ist schon outstanding, was sie drauf hat. Es ist die absolut richtige Entscheidung. Du hast es eben gesagt, Kopfverletzung, da spaßt man einfach nicht mit. Die hat zweimal eine Gehirnerschütterung gehabt. Und es tut mir unendlich leid für sie, weil die ist ja hier in Berlin groß geworden und die hat sich so auf dieses Turnier gefreut und wollte unbedingt dabei sein. Aber nun geht es gesundheitlich nicht und sie wird dem deutschen Team fehlen. Aber manchmal ist es ja so, dass dann andere über sich hinauswachsen. Und vielleicht sehen wir das ja heute schon beim Spiel gegen den Vize-Europameister aus Spanien.
1: Unsere Hoffnungen begleiten das deutsche Team gegen Spanien. Wir sind immer wieder live mit der Halle verbunden und mit unserem Reporter Armin Lehmann. Vorerst vielen Dank. In der zweiten Fußball-Bundesliga will der erste FC Magdeburg dem Sieg gegen Kiel den nächsten Erfolg folgen lassen. Es geht am Sonntag zur Hertha ins Berliner Olympiastadion. Beim FCM wollen sie sich mit Punkten belohnen, vielleicht ja auch mit einem Stück Kuchen hinterher. Sabrina Bramowski.
2: FCM-Cheftrainer Patrick Sander mag Süßes.
3: Fürs zu spät kommen.
2: Weil ein Journalistenkollege bei der letzten Pressekonferenz zu spät kam, hat er gebacken, auf Sanders Wunsch, Streuselkuchen mit Puddingfüllung.
4: Aber danach, bitte.
3: Okay.
4: Na gut, eins nehme ich jetzt.
2: Noch vor dem Gang aufs Podium wird das kleine quadratische Kuchenstückchen verputzt. Das mit dem Verputzen dürfte im Berliner Olympiastadion allerdings nicht ganz so einfach werden. Hertha überzeugt mit Spektakelfußball und ist in dieser Saison noch ungeschlagen. Der 1. FC Magdeburg dagegen will den dritten Ligasieg in Folge.
5: Also es gilt da schon, den anderen auch etwas zu überraschen.
2: Wie genau das gelingen soll, lässt Patrick Sander offen. Eine Möglichkeit: Felipe Chaves. Der Neuzugang vom FC Bayern München, Marktwert 4 Millionen Euro, könnte die FCM-Offensive beleben und sein Debüt feiern. Hertha erwartet Sander mit hohem Pressing.
5: Dass sie versuchen wollen, diesen Ballbesitzfußball von uns zu unterbinden und nach Möglichkeit auf hohe Ballgewinne zu gehen. Das eröffnet uns natürlich aber auch Möglichkeiten, darauf zu reagieren. Also es wird ein Schachspiel auf grünem Rasen werden.
2: Gut möglich also, dass die Null lange steht auf beiden Seiten, denn offensiv will Sander nichts erzwingen.
5: Also nicht dieses auf Teufel komm raus mit dem Kopf durch die Wand, sondern das Ganze ein bisschen durchdachter.
2: Den Sonntag versüßen zur Kaffee- und Kuchenzeit mit 3 Auswärtspunkten, das wäre ganz im Sinne von FCM-Cheftrainer Patrick Sander.
1: Hertha gegen den 1. FC Magdeburg, Sonntag 13.30 Uhr und das Ganze natürlich live hier bei MDR Aktuell.
6: Vielen Dank, Raimo Hinsdorf. Jetzt ist es 17.45 Uhr. Sie hören MDR Aktuell und unser Top-Thema an diesem Freitagnachmittag kommt aus Thüringen. Da haben ja 10 Abgeordnete das BSW verlassen und die Opposition stellt jetzt die Regierungsfähigkeit der Brombeer-Koalition in Frage. Weitere Meldungen hat Kerstin Hoffmann.
7: Am Landgericht Schwerin ist ein Schießplatzbetreiber zu einer Geldstrafe verurteilt worden, weil er von einem sächsischen Polizisten 3000 Schuss Dienstpatronen angenommen hat. Die Patronen waren als Bezahlung für ein Schießtraining gedacht. Der Verurteilte muss knapp 6000 Euro zahlen, unter anderem wegen Anstiftung zur Unterschlagung. Der Polizist war bereits voriges Jahr verurteilt worden. Das Land Sachsen-Anhalt fördert die Sanierung des Barockschlosses Ostrau bei Halle mit 1,3 Millionen Euro. Wie die Staatskanzlei mitteilte, müssen das Dach und die Dachfenster erneuert werden. Außerdem soll eine Heizungsanlage eingebaut werden. In der Nähe des Bodensees in der Schweiz ist ein Mann vom Korb eines Heißluftballons getroffen worden. Wie die Polizei mitteilte, erlag der 86-jährige Deutsche noch vor Ort seinen Verletzungen. Er war in Begleitung einer Gruppe, von der einige an einer Ballonfahrt teilnehmen wollten. Der Unfall ereignete sich beim Start. Das Wetter in der Nacht: von Nord nach Süd ziehender Regen, dahinter aufgelockert 16 bis 11 Grad und sehr windig. Morgen Sonne, später Quellwolken, in Sachsen-Anhalt einzelne Schauer oder Gewitter. Temperaturen bis 23 Grad und windig. MDR aktuell Verkehrsdienst: A2 Richtung Berlin zwischen Allerringersleben und Bornstedt, 8 Kilometer stockender Verkehr. A2 Richtung Hannover zwischen Wollin und Thesen, Stau durch ein defektes Fahrzeug in einer Baustelle. Vorsicht auf der A4 Frankfurt Richtung Dresden. Zwischen Hohenstein-Ernsthal und Wüstenbrand liegt eine Metallplatte auf der rechten Fahrspur. A4 Richtung Frankfurt. Vorsicht in Höhe Glauchau-Ost. Ragt eine Höhenbegrenzung in die Fahrbahn. A13 Richtung Dresden. Zwischen Starkow und Freiwalde liegen Äste auf der Fahrbahn. Die B107 Bad Düben-Gentin ist zwischen der A9 Abfahrt Köselitz und Göritz wegen eines umgestürzten Baumes blockiert. Die B184 ist zwischen Rackwitz in Neuschladitz wegen Aufräumarbeiten gesperrt. Im Landkreis Zwickau ist die Straße zwischen Hartenstein und Bad Schlema wegen eines gerissenen Stromkabels gesperrt. Soweit der MDR Aktuell Verkehrsdienst, 17.48 Uhr.
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6: Und da geht's jetzt um einen aufsehenerregenden Fall, der das Dessauer Landgericht seit Monaten beschäftigt. Vor Gericht stehen zwei freischaffende Fotografen, die im Landkreis Anhalt-Bitterfeld und Umgebung zahlreiche Brände gelegt haben sollen. Fotos und Videos davon haben sie dann verkauft. Heute Vormittag ist das Urteil gegen die beiden verkündet worden. André Damm in Dessau weiß, wie das Strafmaß ausfällt.
8: Ja, der jüngere der beiden Angeklagten, ein 23-Jähriger aus Bitterfeld, der muss für etliche Jahre hinter Gittern. 6 Jahre und 8 Monate Haft. Nach Auffassung der Richter ist er maßgeblich für die Brandserie verantwortlich. Insgesamt sind ja 17 Brände gelegt worden. Lagerhallen und Waldstücke standen in Flammen. Sogar das ehemalige Bahnhofsgebäude in Ragun brannte. Und nimmt man alles zusammen, wurde ein Sachschaden von etwa 500.000 Euro verursacht. Und nicht nur das, in den Dörfern hatte die Brandserie Angst und Schrecken verbreitet. Sein 33-jähriger Komplize aus Zürbich kam heute bei der Urteilsverkündung deutlich glimpflicher davon. Er wurde zu einer Freiheitsstrafe von 1 Jahr und 8 Monaten verurteilt, die aber zur Bewährung ausgesetzt wurde. Der Zürbiger hatte sich im Prozessverlauf geständig gezeigt, gab an, bei den Taten Schmiere gestanden und seinen Kumpel nur gefahren zu haben. Das Gericht glaubte ihm.
6: Solche Fotografen werden ja auch gerne als Blaulichtreporter bezeichnet. Ist das ein neues Phänomen, auf das wir uns einstellen müssen?
8: Ich hoffe mal nicht. In den vergangenen Jahren haben wir immer mal über Feuerwehrleute berichtet, die Brände gelegt hatten, um sie danach löschen zu können. Da ging es so um Anerkennung, um das eigene Ego. Dieser Fall heute, der hat eine ganz andere Dimension. Da haben zwei freiberufliche Fotografen gezielt Brände verursacht, um damit Geld zu verdienen. Sie hatten exklusives Bild- und Videomaterial von den Tatorten, verkauften das an mehrere Medien, vermarkteten es an Social-Media-Kanäle, bekamen dann riesige Klickzahlen. Und all dem hat das Gericht heute einen Riegel vorgeschoben, denn die hohe Haftstrafe gegen den 23-jährigen Haupttäter dürfte eine abschreckende Wirkung haben.
6: Der Bericht von André Damm, 6:10, hier ist MDR aktuell. Jeder Mensch in Deutschland wirft statistisch gesehen, so, da haben wir es, etwa 74,5 Kilogramm Lebensmittel pro Jahr weg, allein zu Hause. Das sind rund 200 Gramm pro Tag. Und dazu kommen noch der Handel und Restaurants. Aber es gibt Ideen dagegen. So ist eine App namens Too Good To Go schon eine ganze Weile am Markt. Vor allem Bäckereien beteiligen sich da, aber zum Beispiel auch kleine Märkte oder Tankstellenimbisse. Und die verkaufen dann, was sie übrig haben, für kleines Geld nach Ladenschluss. Dieses Prinzip hat auch ein Restaurant in Ehrenfriedersdorf übernommen. Und Manja Kraus hat sich das Ganze nach Küchenschluss mal angeschaut.
9: Glück auf! Konstanze Prosell empfängt Christian und Astrid May aus dem Nachbarort Geier an ihrer Restauranttür. Nimmt ihnen gleich ihre mitgebrachten Frischhaltedosen ab. Klar, kommt die Frage, was heute in den Retterboxen drin sein wird.
10: Wir sind neugierig, ja, mit Sicherheit.
11: Keine Angst, es gibt heute nicht thailändisch, auch wenn wir heute unseren thailändischen Abend haben. Oder hattet ihr gehofft, dass es thailändisch ist? Nee. Aber ich muss tatsächlich in die Küche gehen und muss fragen, was es gibt. Ich bin jetzt bis jetzt draußen rumgewuselt. Ich guck mal.
9: Schwupps verschwindet die quirlige Chefin bei Justin Steinert in der Küche. Justin kommt schnell mit Edelstahlbehältern angerannt. Dort drin sind
12: Krautroulade mit Tomatensoße und das ist warm.
9: Dazu gibt es noch einen riesigen Salat.
11: Jeden Salat quasi einzeln. Das sind ja keine angemachten Salate, sondern du hast ja die Gurken extra, die Tomaten, den Paprika, den Mais. Das ist ja alles separat. Alles das, was in den einzelnen Dosen noch drin ist, das wird jetzt zu einem großen Salat zusammengefügt. Dann haben die halt einen gemischten Salat.
9: Constanze Brosell hat sich die Idee der App Too Good To Go, also zu gut zum Wegwerfen, zum Vorbild für ihre Küche genommen. Abends ist meistens nämlich etwas übrig.
11: Warum wir das machen? Ja, ganz einfach. Es wird so viel weggeworfen immer und für unsere Einheimischen finde ich es ganz toll, wenn man die Möglichkeit bietet, was abzuholen, ehe wir es halt abends wegschmeißen. Auch einfach nur für unsere Einheimischen. Das muss man halt immer über die ganz großen Plattformen machen und immer nur über eine App und was der Kuckuck was, sondern der hier ums Eck wohnt und sagt, Mensch, hab's Hunger, komm ich vorbei.
9: Auf der hauseigenen Homepage und dort unter Lebensmittel retten kann man eine Retterbox kaufen. Und das haben Christian und Astrid aus Geier eben mal ausprobiert.
10: Wir haben uns dann online beworben, haben den ersten besten Termin gleich genommen und innerhalb kurzer Zeit haben wir auch gleich eine Mailbestätigung zurückerhalten, dass das gebucht ist. Ja, das sind 6 € pro Paket. Also preiswerter geht es wirklich nicht. Ich finde es wirklich die Idee erstmal absolute Spitze. Es ist ein bisschen gemeinsam, dafür ein Zeichen zu setzen, dass, sagen wir mal, auch für diese riesige Lebensmittelverschwendung einen Beitrag leisten zu können. Letztendlich ist ja nicht bloß die Umwelt, die geschont wird, sondern auch unser Geldbeutel. Es gibt doch einen vollen Bauch, ja, das könnte auch passieren.
12: Ne, wir haben extra nicht so viel gegessen heute, also das zeigt halt mir doch nicht.
9: Heute gibt es für das sympathische Ehepaar eine Portion Krautroulade mit Tomatensoße und einen wirklich riesigen Salat.
2: Der Bericht von Manja Kraus. 6:07 jetzt. In Altenburg, da wird derzeit die Hüfte geschwungen. Und zwar bei Altenburg sucht den Dancing Star. Dafür trainieren gerade einige Altenburger Promis mit den Turniertänzern des Tanzkreises Schwarz-Gold. Und das ganz schön intensiv. Denn am 19. September müssen sie vor einem besonders kritischen Auge bestehen. Joachim Lambi, den bekannten Let's Dance-Juror. Den kennen Sie vielleicht aus dem Fernsehen. Wie sich die Tanzneulinge auf ihren großen Auftritt vorbereiten, das hat Katrin Wenz sich beim Training angeguckt.
13: Der Blick gerade, der Körper straff. Mandy Kasel, die prominente Weil-Geschäftsführerin einer Ausbildungsgesellschaft, und Clemens Ezold, der Turniertänzer, gemeinsam auf dem Weg zum perfekten Jive.
14: Ja, das war nämlich nicht synchron.
13: Die vielen Schritte und Kombination. Und, wie man hört, die Kondition. Ja, man unterschätzt das. Also ich habe auch irgendwie jedes Mal an einer neuen Stelle Muskelkater.
9: Das Training ist anspruchsvoll, schweißtreibend für alle 6 Paare, die sich für den Lambi-Wettkampf gefunden haben, wie Gastronom Angelo Antonioli.
15: Ja, da habe ich noch nicht getanzt in meinem Leben und da habe ich gesagt, okay, probieren wir.
9: Also steht auch er mit seiner Profi-Tanzpartnerin jede Woche einmal auf dem Parkett. Noch sei er im Basisstatus, schwierig an alles zu denken, an Technik, Hand und Fuß. Apropos denken.
15: Sobald ich anfange zu denken, mache ich die Schritte falsch.
9: Yannick Günther nickt. Und das, obwohl er mit seiner Trommelgruppe Samba spielt.
16: Ich bin nicht der große Tänzer, also jetzt immer noch nicht, sondern war eher der Zappler und Ausdruckstänzer, glaube ich.
9: Jetzt passe das aber schon mit den Schritten. Auch bei Tierärztin Dagmar Schwärmer, die von sich sagt, ein bisschen tanzen zu können.
17: Ich möchte einen schönen Tanz abliefern. Wir tanzen Boogie Woogie. Der gefällt mir. Er ist sehr schnell.
9: Und schon wird weiter trainiert, oben im Tanzsaal der Tanzschule Schaller. Die hat auch die 3. Lambi-Gala in Altenburg organisiert. Und der Juror sagte wohl gern zu. Und damit er dann auch hohe Wertungspunkte zückt, feilen Mandy und Clemens längst wieder an ihrem Jive.
2: Katrin Welzel berichtete. Sachsen gilt als Hochburg für Fahrraddiebstähle. Dabei sorgen Radbesitzer mittlerweile schon viel besser vor mit hochwertigen Schlössern oder auch einer Fahrradkodierung. Es hilft aber am Ende nur bedingt, denn trotzdem sind Fahrräder oft einfach verschwunden. Wie sich das anfühlt, das musste auch Reporterkollege Marco Mus erfahren und hat sich danach prompt nach noch besserer Sicherheit für sein Rad erkundigt.
18: Das Schloss ist noch da, das Fahrrad aber weg. Mehr als 13.000 Mal war das im vergangenen Jahr in Sachsen der Fall. Und vor einigen Wochen auch bei mir. Nicht mal einen Tag stand das Fahrrad in Leipzig am S-Bahnhof. Und ich war schon ziemlich fassungslos und auch ein bisschen wütend. Was für mich nur ein schwacher Trost ist, die Zahl der Fahrraddiebstähle in Sachsen geht seit Jahren zurück. Seit 2019 ist sie um mehr als ein Drittel gesunken. Nach Einschätzung des ADFC liegt das vor allem am Verhalten der Radbesitzer.
19: Ich glaube, das hängt stark damit zusammen, dass es viel mehr hochwertige Fahrräder gibt und Besitzer von hochwertigen Fahrrädern sich öfter Gedanken darüber machen, über Diebstahlschutz, sich ein besseres Schloss kaufen, das Fahrrad auch gewissenhafter an einem festen Gegenstand anschließen.
18: Sagt Konrad Krause vom ADFC Sachsen. In Sachsen wird nicht einmal jeder siebte gemeldete Fahrraddiebstahl aufgeklärt. Keine gute Quote.
20: Erfahrungsgemäß wird die nie sehr hoch sein, weil wir aus unserer Sicht so schon sehen, dass das Thema zur Beschaffungskriminalität überwiegend gehört. Heißt also, die Fahrräder werden gestohlen, um sie weiter zu veräußern, um sich dabei seinen Drogenkonsum zu finanzieren.
18: Sagt Olaf Hoppe, Sprecher der Polizeidirektion Leipzig. Heißt also, mein Fahrrad dürfte wahrscheinlich längst zu Geld gemacht worden sein. Dabei müsste die Aufklärungsquote gar nicht so niedrig sein, sagt Konrad Krause vom ADFC Sachsen. Er fordert von der Polizei ein proaktiveres Vorgehen.
19: Beispielsweise gäbe es die Möglichkeit, Lockvogel-Fahrräder hinzustellen. Also ein Fahrrad, was interessant aussieht und dann ist da ein Sender drin und dann fährt man dem einfach hinterher und dann findet man in der Regel ein Lager, wo schon andere Fahrräder dieser Sorte rumstehen. Das machen Polizeien in anderen Städten, also Amsterdam, Brüssel, Berlin.
18: Konrad Krause sagt, dass das zudem potenzielle Diebe abschrecken könnte. Olaf Hoppe von der Leipziger Polizei sieht hier rechtliche Schwierigkeiten. Sogenannte Täterfallen dürften in Deutschland nur unter bestimmten Voraussetzungen gestellt werden. Und er sieht auch noch ein anderes Problem.
20: Wenn man so ein Fahrrad hinstellt, braucht man auch Kräfte, die dann sehr schnell zeitnah darauf reagieren und auch jemanden fangen. Was wir nie machen können, ist einfach diese Fahrräder hinstellen und sie nicht extra Kräfte vorhalten, um sozusagen darauf aufzupassen, ob dieses Fahrrad entwendet wird oder nicht.
18: Und diese zusätzlichen Kräfte seien bei mehr als 600 Einsätzen am Tag, allein in Leipzig, nicht aufzubringen. Ich habe also gelernt, bei zu wenig Fahrradständern vor Ort nehme ich das Rad beim nächsten Mal wohl doch lieber mit. Und eine Kennzeichnung wird mein nächstes Rad wahrscheinlich auch bekommen.
21: Ja, und ich sag mal in Anführungsstrichen gute Nachrichten für den Kollegen Marco Moos. So richtig Fahrradfahrwetter haben wir gerade eh nicht überall, oder Florian Rost im Wetterstudio?
22: Ja, sei denn man möchte reichlich Rückenwind haben. Den
21: Stimmt.
22: Kriegt man nämlich heute. Allerdings haben es diese Windböen tatsächlich in sich. In Bernburg gab es in der vergangenen Stunde sogar orkanartige Böen um die 104 Kilometer pro Stunde. Am kräftigsten ist der Wind dort, wo der Regen einsetzt. Das ist momentan auch im nördlichen Sachsen der Fall. Bei Leipzig zum Beispiel, da gibt es derzeit auch ein paar kräftigere Schauer, treten jetzt auch in anderen Teilen des nördlichen Sachsens auf. Auch in Nordthüringen geht es demnächst los. Nachts zieht dieses Regengebiet dann übers Erzgebirge ab. Dahinter beruhigt sich das Wetter. Das heißt, der Himmel kann aufklaren.
21: Und wir können uns über einen sonnigen Samstag freuen?
22: Nicht durchweg sonnig, aber es gibt zumindest reichlich Sonnenschein. Ein paar Quellwolken kommen im Laufe des Tages dann wieder dazu. In Sachsen-Anhalt auch einzelne Schauer und Gewitter. Mit denen wird es dann zum Teil auch nochmal stürmische Böen geben, aber eben nicht mehr diese schweren Sturmböen von heute. Temperaturen dabei nur noch 19 bis 23 Grad. Ähnlich temperiert, aber sehr freundlich der Sonntag.
21: Florian Ross, Dankeschön. Es gab ja in Dessau diese Woche diese Geschichte über den mutmaßlichen Briefwahlbetrug in einem Seniorenheim. Da gibt es jetzt Neuigkeiten. Wir müssen da ein bisschen was klarstellen. Die Polizei sieht nämlich keine Anhaltspunkte für einen solchen Betrug. Die Einzelheiten gibt's gleich hier. Und Italiens Regierungschefin Meloni hat einen Rekord aufgestellt. Welchen? Auch das gleich hier.
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23: Um 18 Uhr mit Kerstin Hoffmann. Nach den Anschlägen auf mehrere Umspannwerke fahndet die Polizei nach einem 48-jährigen Mann aus dem Ruhrgebiet. Das bestätigten Bundesinnenminister Alexander Dobrindt und sein NRW-Kollege Herbert Reul. Demnach wurde die Wohnung des Mannes durchsucht, dabei seien sprengstoffverdächtige Gegenstände entdeckt worden. Der Mann habe vermutlich auch Bekennerschreiben verfasst, das werde aber noch überprüft, ebenso ob der Verdächtige allein gehandelt habe. Währenddessen berichtet die Bild-Zeitung von einem misslungenen SEK-Zugriff am Hambacher Forst zwischen Aachen und Köln. Einen weiteren Polizeieinsatz gebe es zurzeit im Landkreis Görlitz. Dort sollen ebenso Spreng- oder Brandvorrichtungen an Stromleitungen entdeckt worden sein. Die Opposition im Thüringer Landtag stellt die Regierungsfähigkeit der Brombeer-Koalition in Frage. Die Linke fordert von CDU-Ministerpräsident Mario Vogt eine Erklärung, wie künftig eine Mehrheit abgesichert werden solle. Die AfD kündigte an, einen Antrag auf Auflösung des Landtags zu stellen. In Erfurt hatten heute 10 BSW-Abgeordnete ihren Parteiaustritt erklärt, darunter alle 3 Minister. Sie zogen damit die Konsequenzen aus einem Machtkampf mit Parteigründerin Sarah Wagenknecht. Das BSW will dennoch in der Koalition mit CDU und SPD bleiben. Sie verfügt aber im Landtag über keine Mehrheit. Der BSW-Bundesvorsitzende Fabio De Masi hat den 10 abtrünnigen Politikern in Thüringen Kalkül vorgeworfen. Er sagte in Berlin, die Aktion sei offenbar lange geplant worden. Das erinnere ihn an korrupte Oligarchien, in denen das Trikot schnell gewechselt werde. Die Bundespartei lasse sich nicht erpressen, man kämpfe dafür, dass man eine Alternative bleibe. De Masi erklärte, man gehe nun mit geradem Rücken in die Wahl in Sachsen-Anhalt. In der ukrainischen Hauptstadt Kiew ist der Sitz des Inlandsgeheimdienstes SBU von einer russischen Drohne getroffen worden. Bilder zeigen, wie dichter schwarzer Rauch über dem Gebäude aufsteigt. Der ukrainische Präsident Volodymyr Zelensky bestätigte den Angriff, die Attacke habe direkt auf das Büro des Geheimdienstchefs gezielt. Er habe den Befehl erteilt, eine angemessene und spürbare Antwort vorzubereiten. Nach Angaben von Kiews Bürgermeister Vitali Klitschko wurden bei dem Angriff 5 Menschen verletzt. Das waren die Nachrichten. Das Wetter, die Temperaturen von 17 Uhr auf dem Brocken Nebel 11 Grad, Chemnitz wolkig 25, Dresden bedeckt 27, Eisenach stark bewölkt 26 Grad. Erfurt wolkig 26, Fichtelberg wolkenlos 20, Gera wolkig 27, Görlitz wolkig 25, Halle meldet 28 Grad, Leipzig stark bewölkt 27, Magdeburg bedeckt 20 und Meiningen stark bewölkt 26 Grad. In der Nacht von Nord nach Süd ziehender Regen, dahinter aufgelockert 16 bis 11 Grad und windig. Morgen Sonne, später Quellwolken und in Sachsen-Anhalt einzelne Schauer oder Gewitter, Temperaturen bis 23 Grad und windig. MDR Verkehrsdienst, A2 Richtung Berlin zwischen Allerengersleben und Bornstedt, 8 Kilometer stockender Verkehr. A2 Richtung Hannover zwischen Wollin und Thesen, Stau durch ein defektes Fahrzeug in einer Baustelle. A4 Richtung Frankfurt, Vorsicht in Höhe Glauchau-Ost, ragt eine Höhenbegrenzung in die Fahrbahn. A13 Richtung Dresden, zwischen Starkow und Freiwalde liegen Äste auf der Fahrbahn. Die B107 Bad Düben-Gentin ist zwischen der A9 Abfahrt Köselitz und Göritz wegen eines umgestürzten Baumes blockiert. Die B184 ist zwischen Rackwitz in Neuschladitz wegen Aufräumarbeiten gesperrt. Im Landkreis Mittelsachsen ist die Straße zwischen Liebenhain und Mittweida ebenfalls wegen Aufräumarbeiten gesperrt. Im Landkreis Zwickau ist die Straße zwischen Hartenstein und Bad Schlema wegen eines gerissenen Stromkabels gesperrt. Soweit der MDR-Verkehrsdienst, 18.04 Uhr.
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0: Am Mikrofon ist Daniela Schmidt. Ich begleite Sie noch ein Stündchen durch diesen frühen Freitagabend. Hallo. Das Verhältnis zwischen der BSW-Bundespartei und dem Thüringer BSW, das war ja schon länger ruckelig. Der Bundesvorstand hat immer wieder den Landesverband aufgefordert, sich aus der Thüringer Brombeer-Koalition zurückzuziehen. Und die Thüringer wiederum haben das immer zurückgewiesen und der Bundesspitze vorgeworfen, sich bei der AfD anzubiedern. Heute dann der Paukenschlag. 10 Mitglieder der BSW-Landtagsfraktion haben ihren Austritt aus der Partei bekannt gegeben. Wolfgang Henschel berichtet.
1: Zu den Fraktionsmitgliedern, die aus dem BSW austreten, gehören auch die Finanzministerin und bisherige Landeschefin Katja Wolf, Infrastrukturminister Steffen Schütz und Umweltminister Thilo Kummer. Aus ihrer Sicht ist der Bruch mit der Partei angesichts der monatelangen Querelen der letzte Ausweg. Katja Wolf.
4: Wir waren und wir sind eigentlich noch vom Gründungskonsens des BSWs überzeugt. Aber wir müssen heute feststellen, dass sich die Bundespartei genau von diesem Gründungskonsens entfernt hat. Die letzten Tage haben deutlich gemacht, und das haben wir schmerzlich zur Kenntnis genommen, dass es keinen gemeinsamen Weg mehr geben kann.
1: Thüringen sei im Wahlkampf in Sachsen-Anhalt durch den BSW-Bundesvorstand immer mehr zum Spielball gemacht worden, sagte Wolf. Die Menschen hätten das BSW auch nicht für Flirts mit der AfD und Björn Höcke gewählt. Die Fraktion bekenne sich klar zur weiteren Zusammenarbeit in der Koalition.
4: Wir brauchen in Thüringen Stabilität. Wir sind in einer politischen Verantwortung und wir sind geeint in dem Gedanken, Gedanken, Thüringen jeden Tag ein bisschen besser zu machen.
1: Laut Fraktionschefin Sigrid Hubach besteht die Landtagsfraktion vorerst unter dem bisherigen Namen fort, bis das weitere Vorgehen feststeht. Das soll in der kommenden Woche geklärt werden. Thüringens Ministerpräsident Mario Vogt begrüßte den Schritt der 10 BSW-Abgeordneten. Für Thüringen sei das ein Tag der Klarheit, sagte der CDU-Politiker.
5: Wir stehen gemeinsam verlässlich für eine Politik. Die Menschen im Land müssen sich keine Sorgen machen. Wir kümmern uns um die Themen, die ihr Leben betreffen.
1: Ähnlich äußerte sich SPD-Innenminister Georg Mayer.
6: Mir war schon lange klar, dass dieser Tag kommen wird. Es ist teilweise unerträglich geworden, wie von außen versucht wurde, diese Koalition von der Arbeit abzuhalten.
1: Erst vor wenigen Tagen hatten drei Abgeordnete die BSW-Fraktion verlassen, auch mit der Begründung, die ständigen Querelen mit der Bundespartei nicht mehr zu ertragen. Die Fraktion war damit von 15 auf 12 Mitglieder geschrumpft. Den Parteiaustritt werden nun nicht alle mitmachen. Dazu gehört etwa Anke Wirsing, die in der Vergangenheit den Kurs des Bundesvorstands unterstützt hatte. Sie sei geschockt vom Austritt der 10 Fraktionskollegen, so Wirsing.
7: Weil für mich ist das ein Hochverrat an unsere Partei und vor allen Dingen ein Hochverrat an den Mitgliedern und vor allen Dingen an den Kandidaten in Sachsen-Anhalt, die ja jetzt nun direkt vor ihrer Wahl stehen. Und wieder einmal liegt die volle Aufmerksamkeit hier auf Thüringen. So soll das nicht sein und so darf es auch eigentlich nicht sein.
1: Sie werde auf keinen Fall Mitglied der neuen Fraktion sein, sagte Wirsing. Linke Fraktionschef Christian Schaft sagte, das BSW habe eine politische Krise vom Zaun gebrochen.
8: Auch jetzt allein die Bekenntnisse von Mario Vogt reichen da nicht aus. Wir erwarten jetzt, dass auf uns zugegangen wird und wir klar darüber reden, wie es eigentlich hier im Thüringer Landtag weitergehen soll und wie die Landesregierung zu ihren Mehrheiten kommen möchte.
1: Die Brombeer-Koalition hat im Landtag keine Mehrheit. Die AfD forderte erneut eine Auflösung des Landtags und Neuwahlen. Fraktionschef Daniel Haseloff.
24: Das Chaos, was jetzt ausgelöst wurde, hat faktisch auch den Thüringer Landtag handlungsunfähig gemacht. Dementsprechend wird es jetzt wirklich Zeit, dass die Entscheidungen hier über Thüringen wieder zurück in die Hände des Souveräns gelegt werden.
1: Fraktionschef Björn Höcke warf den abtrünnigen BSW-Abgeordneten vor, ihr Verhalten habe mit politischem Anstand und Respekt vor dem Wähler wenig zu tun.
25: Und von Thüringen jetzt nach Sachsen-Anhalt. Da gab es schwere Vorwürfe in Dessau-Roßlau. Verdacht eines möglichen Betrugs bei der Briefwahl in einem Pflegeheim stand im Raum. Der polizeiliche Staatsschutz hat die Ermittlungen aufgenommen und die Ergebnisse, die ersten, sind jetzt da. Frage an unsere Sachsen-Anhalt-Korrespondentin Doreen Jonas. Worum ging es nochmal genau?
26: In einer Seniorenresidenz sollen für eine schwer demente 95-jährige Dame Briefwahlunterlagen angefordert und manipuliert worden sein. Das jedenfalls war der Vorwurf ihres Neffens. Eine entsprechende Anzeige war bei der Staatsanwaltschaft eingegangen in dieser Woche. Wie aus einer heute veröffentlichten gemeinsamen Erklärung von Staatsanwaltschaft und Polizeiinspektion Dessau-Roßlau hervorgeht, soll auch der Wahlbriefumschlag der Bewohnerin geöffnet und der Stimmzettelumschlag entnommen worden sein. Ein weiterer Vorwurf: Briefwahlunterlagen in der Einrichtung seien vernichtet worden.
25: Soweit also die Geschichte. Und was haben die Ermittlerinnen und Ermittler jetzt herausgefunden?
26: Na, die haben den Vorfall sehr ernst genommen und nun festgestellt, es konnten, so heißt es eben von Polizei und Staatsanwaltschaft gemeinsam, jedenfalls keinerlei Anhaltspunkte für eine Manipulation festgestellt werden. Und auch der gesundheitliche Zustand der Dame habe sich nicht wie in der Strafanzeige beschrieben dargestellt. Dort hieß es ja, sie sei an schwerer Demenz erkrankt. Die Beamten vor Ort haben aber, so habe ich es gehört, eine für ihr Alter rüstige Seniorin vorgefunden, die durchaus selbst wählen konnte und das auch getan hat. Und weil der Verdacht einer größeren Manipulation im Raum stand, habe auch das ausgeräumt werden können bei allen anderen 18 Bewohnern des Heimes, die ihre Stimme eben per Briefwahl abgegeben hatten, gab es laut Erklärung keine entsprechenden Verdachtsmomente. Auch der Vorwurf, es seien Dokumente vernichtet worden, habe sich nicht erhärten lassen.
25: Also war das alles erfunden?
26: Soweit würde ich nicht gehen. Dennoch, keiner der Vorwürfe lässt sich am Ende erhärten. Wie sie zustande gekommen sind, wer weiß. Möglicherweise hat das Ganze ja auch noch ein juristisches Nachspiel. Grundsätzlich aber, wir erleben bei dieser Wahl den Versuch einer Delegitimierung der Briefwahl. Da ist viel Geraune dabei in diesen Tagen. Und Sachsen-Anhalts Wahlleiterin Christa Diekmann, die betont immer wieder, die Briefwahl, die ist sicher. Und dieser Fall zeigt es ja auch. Sobald nur ein Hauch einer Ungereimtheit im Raum steht, wird dem nachgegangen. Und das ist in Dessau-Roßlau eben genauso passiert.
25: Informationen von unserer Sachsen-Anhalt-Korrespondentin Doreen Jonas. Sachsen will Kinder inhaftierter Eltern stärken. Mit der neuen Anlaufstelle und Beratungsstelle Zebra sollen die Familien draußen in so einer schwierigen Lebenssituation besser unterstützt werden. Landesweit sind rund 4.500 Mädchen und Jungen von diesem Problem betroffen. Beate Dietze berichtet.
10: Vor-Ort-Termin im Justizvollzug in Dresden. Mehr als 500 Strafgefangene sitzen hier ihre Haftstrafe ab. Viele haben Kinder. Unschuldig mitbestraft, ändert sich ihr Alltag von heute auf morgen. Zum Wohle der Kinder, aber auch der inhaftierten Väter ist regelmäßiger Kontakt die beste Resozialisierung. CDU-Justizministerin Constanze Geiert.
11: Aus meiner Perspektive heraus ist dort, wo ein Vater ganz, ganz enge Kontakte, gute Kontakte, liebevolle Kontakte, regelmäßig Kontakte zu seinem Kind hat, am Ende auch der Vater, der sich am meisten Mühe geben wird, nicht wieder in die Situation zu geraten und vor allen Dingen das eigene Kind in diese Situation zu bringen.
10: Die Dresdner JVA bietet Elternkurse und Erziehungsberatung für die Gefangenen an. Väter können mit ihren Kindern Videotelefonate führen und im Besucherbereich sind extra Räume wie kleine Kinderzimmer eingerichtet zum gemeinsamen Spielen. JVA-Sprecherin Anja Rückert zeigt ein spezielles Malbuch.
12: Wie der Vater in Haft lebt, versuchen wir den Kindern zu vermitteln, um ihnen Angst und Unsicherheiten zu nehmen, wenn es um die Frage geht, wie geht's meinem Papa?
10: Ein weiterer Baustein ist die Betreuung und Beratung der zurückgebliebenen Mütter und Kinder außerhalb der Gefängnismauern. Dafür gibt es jetzt das Projekt Zebra. Es soll die Familien draußen unterstützen, beraten, ihnen Hilfe vermitteln, sagt Anke Söldner von der Koordinierungs- und Beratungsstelle. Dabei gehe es auch um Fragen.
13: Wie sage ich das jetzt dem Kind? Was ist kindgerecht? Ist es besser, die Wahrheit zu sagen? Oder ist es besser, doch eine Geschichte zu erfinden? Wir hatten schon Fachkräfte, die nachgefragt haben, wie sie jetzt in dem Umfeld damit umgehen sollen, in Kita. Und natürlich kommen auch die Fragen nach den Finanzen. Ein zahlendes Familienmitglied geht verloren. Wie kann ich die Wohnung erhalten? Wo kann ich Mittel beantragen? Wie komme ich zum Besuch?
10: Die Beratungsstelle ist auch Anlaufpunkt für das Umfeld der Familie. Für Angehörige, die Nachbarschaft, für Kita-Erzieher und Lehrer. SPD-Sozialministerin Petra Köpping.
14: Die schon auch die Frage stellen, wie gehe ich denn jetzt damit um? Das Kind zieht sich zurück, es redet nicht mehr mit anderen Kindern, Freundschaften werden aufgekündigt. Einfach auch aus Scham, weil sie nicht erzählen wollen, was passiert ist. Und deswegen ist diese Schulung, diese Weiterbildung, dieses Gespräch, diese Beratung unglaublich wichtig.
10: Das Projekt Zebra wird aktuell in Dresden, Bautzen und Waldheim angeboten. Es wird von der Aurides-Stiftung finanziell unterstützt.
25: Soweit Beate Dietze. Heute hat die internationale Funkausstellung in Berlin ihre Türen geöffnet. Die weltgrößte Messe für Unterhaltungselektronik, Haushaltsgeräte, Zukunftstechnologien. Über 220.000 Menschen werden da erwartet. Anja Dobrodinsky.
15: Die IFA gibt es schon seit 1924 in Berlin und sie wird auch in Zukunft in der Hauptstadt bleiben. Die Stadt hat kürzlich den Vertrag mit der Messe bis 2034 verlängert. Künstliche Intelligenz spielt eine große Rolle auf der Messe. Die ist bekanntlich sehr energie- und datenhungrig. Deshalb werden auf der IFA besonders leistungsstarke Computerchips vorgestellt. Deren Preise sind wegen des Halbleitermangels weltweit zuletzt stark gestiegen. KI findet sich aber nicht nur in Computern, sondern immer öfter auch in Hausgeräten. Auf der IFA werden Spül- und Waschmaschinen vorgestellt, die selbsttätig mit Kameras erkennen, welche Art von Geschirr oder Textilien eingelegt wurden und dann automatisch das passende Programm wählen. In den Hallen mit den Zukunftstechnologien dominieren die Roboter. Solche auf vier Beinen liefern Pakete aus. Humanoide unterhalten sich mit den Besuchern oder stapeln Kisten und simulieren so den Einsatz in Fabriken. Viele große Unternehmen stellen auf der Messe ihre Kooperationen vor. So arbeitet der Meta-Konzern mit der Automarke Cupra zusammen. Sie haben eine smarte Brille entwickelt, die ab dem kommenden Jahr mit jedem neuen Fahrzeug ausgeliefert werden soll. Setzt der Fahrer sie auf, zeigt sie ihm zum Beispiel, wo das Scheibenwischwasser nachgefüllt oder wie der Reifendruck richtig eingestellt wird. Die IFA läuft noch bis zum kommenden Dienstag.
25: Anja Dobrodinsky, es ist 18.15 Uhr, Sie hören MDR aktuell. 10 Abgeordnete verlassen das BSW in Thüringen und die Opposition stellt nun die Regierungsfähigkeit der Bromberg-Koalition in Frage. Unser Top-Thema, Kerstin Hoffmann hat weitere Meldungen.
23: Alle ungarischen Hochschulen werden künftig wieder am Erasmus-Programm teilnehmen. Wie das Bildungsministerium mitteilte, hat die Regierung alles Nötige getan, um die Teilnahme der Unis zu ermöglichen. Die 21 Hochschulen waren 2022 ausgeschlossen worden, nachdem sie vom damaligen Regierungschef Viktor Orban in den Besitz einer Stiftung überführt worden waren. Das Erasmus-Programm wird von der EU finanziert. Bei einem Luftangriff ist in der Ukraine eines der wichtigsten Lager der Weltgesundheitsorganisation getroffen worden. Wie die WHO mitteilte, werden dort medizinische Güter gelagert, Mitarbeiter seien nicht verletzt worden. Die WHO dokumentiert solche Angriffe, beschuldigt aber als UN-Organisation niemanden. Ein 22-jähriger Dresdner ist zu einer Haftstrafe verurteilt worden, weil er Minderjährigen Betäubungsmittel gegeben hat. Das Landgericht sah es als erwiesen an, dass ein 16-Jähriger deshalb gestorben ist. Er erlitt durch die Einnahme von Crystal Meth und Opioiden einen Herz-Kreislauf-Stillstand. Das Wetter in der Nacht, von Nord nach Süd ziehender Regen, dahinter aufgelockert 16 bis 11 Grad und sehr windig. Morgen Sonne, später Quellwolken, in Sachsen-Anhalt einzelne Schauer oder Gewitter, Temperaturen bis 23 Grad und windig. MDR aktuell Verkehrsdienst, A2 Richtung Berlin zwischen Allerringersleben und Bornstedt, 8 Kilometer stockender Verkehr. A2 Richtung Hannover zwischen Wohlin und Thesen, Stau durch ein defektes Fahrzeug. A4 Richtung Frankfurt, Vorsicht in Höhe Glauchau-Ost, hier ragt eine Höhenbegrenzung in die Fahrbahn. A13 Richtung Dresden zwischen Starkow und Freiwalde liegen Äste auf der Fahrbahn. Die B107 Bad Düben-Gentin ist zwischen der A9 Abfahrt Köselitz und Göritz wegen eines umgestürzten Baumes blockiert. Die B184 ist zwischen Rackwitz in Neuschladitz wegen Aufräumarbeiten gesperrt. Soweit der MDR Aktuell Verkehrsdienst, 18.17 Uhr.
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2: Mit Ramo Hinsdorf und dem Sport zunächst. Die deutschen Basketballfrauen bekommen bei der Heim-WM in Berlin die ganz große Bühne geboten. Heute der Auftakt gegen Spanien. Sie wollen ja aufschließen, auch in der Popularität, auf die Männer, die schon Welt- und Europameister geworden sind. Heute zum Auftakt in der riesigen Berliner Arena vor 13.000 Zuschauern ist das aber eine schwere Geschichte, denn sie spielen gegen den Vize-Europameister Spanien und haben richtig Mühe, da mitzuhalten. Armin Lehmann ist unser Reporter.
9: Wir haben noch 4 Minuten zu spielen in dieser ersten Halbzeit und die Stimmung in der Arena ist schon so ein kleines wenig gedämpft. 13.000 sind da und die sehen 4 Minuten eben vor dem Ende von Durchgang 1 eine deutliche Führung für den Favoriten dieser Begegnung, für den Vize-Europameister aus Spanien. Die Spanierinnen mit einem super starken Start, das deutsche Team beeindruckt. Und hat dann selber in der Offensive offenbar auch vor dieser Kulisse das ein oder andere Problem offenbart. So wie gerade eben auch die lange verletzte und gerade in den letzten Tagen wieder genesene Niara Sabali, die jetzt schon zum zweiten, dritten Mal ein paar leichte Korbleger verlegt. Und deshalb das deutsche Team eben nicht mal wieder ein paar Punkte macht, sondern die Spanierinnen sich dann den Rebound schnappen und eben am Ende dann auch auf der anderen Seite die Punkte erzielen. Sie sind offensichtlich in der Offensive ein bisschen beeindruckt von dieser Kulisse, von diesen 13.000, weil viele von den deutschen Spielerinnen sind das nicht gewohnt. Aber sie sind natürlich, und das ist, glaube ich, der Hauptgrund, auch beeindruckt von der unglaublichen Qualität der Spanierinnen, die sicher eine der Medaillenfavoritinnen sind. Die USA natürlich der große Favorit bei dieser Weltmeisterschaft. Aber Spanien will ein gewichtiges Wörtchen mitreden. Eine gute Mischung aus jungen und talentierten und dann sehr erfahrenen Spielerinnen. Und das deutsche Team, das gerade den nächsten Dreier kassiert, liegt mittlerweile mit 44:20 im Rückstand.
2: In 5-6 Minuten hören wir wieder rein bei Armin Lehmann, unserem Reporter. Hier geht's weiter bei MDR Aktuell mit Daniela Schmidt.
25: Dankeschön, Raimo. Was die Ausdauer seiner Regierungen angeht, ist Italien ein bisschen schwach auf der Brust. Wenn wir uns die Zahlen angucken, seit der Gründung der Republik vor 80 Jahren hat Italien sage und schreibe 68 Regierungen gehabt. Und jetzt dann aber diese Meldung. Regierungschefin Giorgia Meloni ist mit ihrem Kabinett seit 1413 Tagen im Amt und das ist ein Rekord. Ausgerechnet sie, der immer vorgeworfen wurde, sich nicht ausreichend vom Faschismus zu distanzieren. Ich habe darüber gesprochen mit unserer Korrespondentin in Rom, Anna Giordano, und habe sie gefragt, wie war das denn damals, 2022, als Meloni ihr Amt angetreten hat? War da damit zu rechnen, dass sie so lange im Sattel bleibt?
16: Also ich denke, damit hat fast niemand gerechnet, zumal Italien ja eine Tradition hat der brüchigen Regierungen. Italiens Regierungen seit dem Zweiten Weltkrieg haben ja im Durchschnitt nur 14 Monate gehalten. Und die längste Regierungszeit hatte Silvio Berlusconi mit seinem zweiten Kabinett 2001 bis 2005. Und das ging genau 1412 Tage und heute hat Meloni ihn um einen Tag überholt.
25: Nun ist Meloni ja nicht irgendeine Politikerin. Es gab damals viele Befürchtungen, so nach dem Motto, oha, jetzt kommt hier die Ultrafaschistin, gute Nacht. Was ist denn davon übrig geblieben? Wurde sie quasi so ein bisschen abgeschliffen?
16: Ich glaube nicht, dass sie geschliffen wurde, sondern dass sie sich tatsächlich für diesen sehr pragmatischen, realpolitischen Kurs bewusst entschieden hat. Das hat viele überrascht, hat aber für sie auch sehr viele Vorteile gebracht. Also gerade, dass sie sich zu Brüssel, also zur EU bekennt, hat ja zum Beispiel den Vorteil gehabt, dass sie da die vielen Gelder, diese Corona-Milliarden abschöpfen konnte. Sie hat auch dadurch ihr Image aufpoliert. Also sie kommt ja auch, steht außenpolitisch sehr gut da. Auch innenpolitisch hat das Effekte, dass sie sich eben gut stellt mit vielen anderen Regierungschefs. Und innenpolitisch muss man sagen, ist sie dann aber auch wiederum so ein bisschen ihrer Ideologie treu geblieben, bedient da eher so ein rechtes oder rechtspopulistisches Klientel, traditionelles Familienbild, Antimigrationspolitik, starker Fokus auf Sicherheitsthemen und so weiter. Und auch da, ja, hat sie dadurch sozusagen auch noch so einen Rückhalt bei ihrer Wählerschaft.
25: Ich höre das recht oft, dass Meloni so auf dem politischen Parkett eine Bella Figura macht. Aber wie steht sie denn quasi beim Volk insgesamt da in Italien?
16: Also viele schätzen das, glaube ich, schon, dass sie sich außenpolitisch gut vermarktet, sage ich jetzt mal. Aber es gibt also gerade zunehmend jetzt in ihrer Regierungszeit auch immer wieder Risse. Also auch die Justizreform im März ist ja zum Beispiel für sie gar nicht gut gelaufen. Das wurde ja dann durch einen Volksentscheid abgelehnt. Und erst heute kam eine Umfrage heraus von einem bekannten Meinungsforschungsinstitut hier in Italien. Und der zufolge sagen 53% der Befragten, Melonis Regierung gehe jetzt in die falsche Richtung und am meisten kritisiert werden Themen wie Gesundheit, Steuern und Energie bzw. Stromkosten. Also die Italiener sind auch nicht hundertprozentig zufrieden mit ihr. Es ist aber auch so, dass es irgendwie an Alternativen mangelt. Die Opposition ist extrem zersplittert und zerstritten und man weiß gerade auch nicht so richtig, wem man sozusagen die Führung des italienischen Staates ansonsten anvertrauen sollte.
25: Und wenn wir uns so dieses große Gesamtbild anschauen, inwiefern ist denn dieser Rekord jetzt auch eine Aussage über Italiens Stabilität, darüber, wie es dem Land gerade insgesamt so geht?
16: Ja, das ist es auch nicht so richtig. Also Meloni hat zwar ein paar Dinge geschafft, die ihre Vorgänger nicht geschafft haben. Also zum Beispiel neben der stabilen Regierung auch hat sie die Neuverschuldung sehr stark in Schach gehalten, was ihr auch in Brüssel ja anerkannt wurde. Die Arbeitslosenzahlen sind etwas zurückgegangen, aber es geht Italien deshalb nicht unbedingt gut. Man sagt auch, sie hat zwar weniger Arbeitslose geschaffen, aber dafür sind die Löhne geringer geworden. Es gibt nach wie vor sehr wenig Wirtschaftswachstum, Bildungssystem und Gesundheitssystem haben erhebliche Mängel. Also es gibt allerhand Baustellen nach wie vor.
25: Dieser Rekord, den Meloni jetzt quasi rangeschafft hat, wird er gefeiert von ihr und ihrer Fratelli d'Italia?
16: Ja, der wird sehr gefeiert. Also es gibt jetzt heute eine sehr große Zeremonie in der süditalienischen Stadt Bari. Und es wurde sogar eine Broschüre herausgegeben, so eine Bilanzbroschüre mit dem Titel Die stabilste Regierung, das stärkste Italien, 4 Jahre Einsatz für die Nation. Also und da wird quasi dann aufgelistet, Punkt für Punkt, was Meloni alles geschafft hat und wie toll ihre Regierung war. Also sie, sage ich mal so, ist da doch sehr selbstbewusst.
25: Anna Giordano aus Rom. Die Lage im Jemen war seit 4 Jahren nicht mehr so bedrohlich wie jetzt. So beurteilen die Vereinten Nationen die aktuelle Situation. Damals war eine Waffenruhe zwischen den Houthi-Rebellen und der Regierung ausgehandelt worden. Und jetzt sind wieder Menschen auf der Flucht. Nina Amin.
17: Im Jemen gehen die Kämpfe zwischen Truppen der international anerkannten Regierung und der Houthi-Miliz weiter. Fernsehbilder zeigen Familien in vollbepackten Autos. Sie sind aus ihren Häusern in der Provinz Taiz im Südwesten des Jemen vor Gefechten geflohen. Nach örtlichen Behördenangaben haben hunderte Menschen das umkämpfte Gebiet verlassen.
25: Einige von ihnen lebten bereits zuvor in Flüchtlingslagern. Das Welternährungsprogramm der Vereinten Nationen warnt, dass sich die bereits bestehende Hungerkrise im Jemen durch die neu aufgeflammten Kämpfe vertiefen könnte. Nach Angaben des WFP leben 18 Millionen Menschen im Land in Ernährungsunsicherheit, sind also schlecht mit Essen versorgt. Die Hälfte aller Kinder ist teilweise lebensbedrohlich unterernährt. Im Jemen kämpfen die vom Iran unterstützten Houthi seit mehr als 10 Jahren gegen die Regierung, die von Saudi-Arabien unterstützt wird. 4 Jahre lang herrschte eine inoffizielle Waffenruhe. Vor wenigen Wochen ist der Konflikt im Zuge des Iran-Kriegs wieder aufgeflammt.
0: Und jetzt um 6:35 nochmal Raimo Hinsdorf.
2: Die Basketball-WM der Frauen läuft. Der große Favorit, die US-Damen, haben heute China förmlich überrollt mit 94-61. Und für die deutschen Damen könnte es heute gegen den Vize-Europameister Spanien sogar noch ein bisschen schlimmer kommen. Das zweite Viertel läuft Armin Lehmann.
9: Der Bundeskanzler Friedrich Merz, der hat ja keine allzu weite Anreise hier in die Arena in Berlin am Ostbahnhof, ist einer von 13.000 Fans und Zuschauern dieser Begegnung. Und er hat eben lange gestanden und mittlerweile, wenn ich mich so umdrehe, sehe ich, dass er sich hingesetzt hat. Und er sieht halt ein überdeutliches, die letzte Minute dieser ersten Halbzeit läuft im deutschen Eröffnungsspiel gegen den Vize-Europameister aus Spanien. Und die Spanierinnen führen mit 50-24. Und das ist ein überdeutliches Ergebnis, das wir in dieser heftigen Art dann doch nicht erwartet hatten. Auch wenn das deutsche Team, auch wenn die deutschen Spielerinnen mit vielen Problemen in dieses Turnier gegangen sind. Verletzungssorgen, Spielerinnen, die so gerade eben erst fit geworden sind und die dann offensichtlich auch beeindruckt sind von dieser Arena, die alles versucht hat. Die Fans haben das Team unterstützt, auch als es schon deutlich hinten lag in dieser ersten Halbzeit. Aber es hat nichts genutzt und dann ist natürlich auch ein Gegner da. Und der heißt Spanien und die Spanierinnen spielen hier ganz cool ihre Systeme runter. Und das deutsche Team hat es überaus schwer, da in der Verteidigung hinterherzukommen. Und am Ende holen sich die Spanierinnen, so wie jetzt gerade auch wieder, dann auch oft noch den Rebound, um dann weiter in Ballbesitz und weiter in der Offensive zu bleiben. Und die deutsche Mannschaft wird 6,3 Sekunden vor dem Ende dieser ersten Halbzeit deutlich, sehr deutlich hinten liegen. Und wenn nicht ein Basketballwunder im zweiten Durchgang passiert, dann werden sie dieses erste Spiel bei der Weltmeisterschaft auch deutlich verlieren.
2: Das könnte heute ziemlich böse enden. Wir sind in 10 Minuten, dann ist sicherlich noch Halbzeit, wieder mit Armin Lehmann, unserem Reporter, verbunden.
0: Und jetzt ist Florian Rost an der Reihe mit dem Wetter. Florian, was siehst du da?
4: Tja, da gucken wir mal aufs aktuelle Radar und das zeigt, dass da noch einiges an Regenschauern unterwegs ist. Besonders kräftig fallen die derzeit in der Nordhälfte Sachsens aus. Da stecken mitunter auch schwere Sturmböen von teils bis zu 100 Kilometer pro Stunde möglich. Das ist die Vorhut von der eigentlichen Kaltfront, die derzeit über Sachsen-Anhalt liegt. Dort regnet es also auch und dieser Regen mit den vorgelagerten kräftigen Schauern und Gewittern zieht im Laufe der nächsten Stunden weiter Richtung Süden und im Laufe der Nacht dann übers Erzgebirge ab. Dahinter kühlt es ab auf Werte zwischen 16 und 11 Grad.
0: Klingt jetzt nicht nach einem sommerlichen Wochenende, das uns bevorsteht.
4: Zumindest nicht mit Blick auf die Temperaturen. Die liegen im mäßig warmen Bereich bei 19 bis 23 Grad. Dazu mal Sonne, mal Wolken. Morgen einzelne gewittrige Schauer, am Sonntag trocken.
0: Florian Rost, vielen Dank.
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0: Und hier schauen wir gleich nach Thüringen. Da hat es ja heute gebebt. 10 Mitglieder des BSW verlassen die Partei. Was heißt denn das für die regierende Bromberg-Koalition? Der Ministerpräsident Mario Vogt, der sagt, Leute, bleibt ruhig, wir machen weiterhin unseren Job. Aber dürfen die das überhaupt so aus rechtlicher Sicht? Dazu gibt es hier gleich Einschätzungen vom Jenaer Politikwissenschaftler Sven Leunig.
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23: um 18.30 Uhr mit Kerstin Hoffmann. Nach den Anschlägen auf mehrere Umspannwerke verfolgt die Polizei einen 48-jährigen Mann aus dem Ruhrgebiet. NRW-Innenminister Herbert Reul sagte, die Ermittler hätten das Fahrzeug des Verdächtigen am Hambacher Forst zwischen Aachen und Köln gestürmt. Er sei nun vermutlich zu Fuß unterwegs und werde nicht weit kommen. Bundesinnenminister Alexander Dobrindt hatte zuvor erklärt, dass in der Wohnung des Verdächtigen sprengstoffähnliche Gegenstände gefunden worden seien. Der mutmaßliche Täter soll aus Protest gegen Kohleabbau gehandelt haben. Nach einem Bericht der Bild-Zeitung gibt es derzeit auch einen Polizeieinsatz im Landkreis Görlitz. Dort sollen ebenfalls Sprengvorrichtungen an Stromleitungen entdeckt worden sein. Die Opposition im Thüringer Landtag stellt die Regierungsfähigkeit der Brombeer-Koalition in Frage. Die Linke fordert von CDU-Ministerpräsident Mario Vogt eine Erklärung, wie künftig eine Mehrheit abgesichert werden solle. Die AfD kündigte an, einen Antrag auf Auflösung des Landtags zu stellen. In Erfurt hatten heute 10 BSW-Abgeordnete ihren Parteiaustritt erklärt, darunter alle 3 Minister. Sie zogen damit die Konsequenzen aus einem Machtkampf mit Parteigründerin Sarah Wagenknecht. Das BSW will dennoch in der Koalition mit CDU und SPD bleiben. Nach der Cyberattacke auf die Berliner Senatsverwaltung sind die erbeuteten Dateien im Darknet veröffentlicht worden. Nach RBB-Angaben handelt es sich um 1,4 Millionen Daten, die eine Stunde nach Ablauf eines Ultimatums online gestellt wurden. Eine kriminelle Hackergruppe hatte von den Behörden ein Lösegeld von 30 Bitcoins verlangt, umgerechnet 2 Millionen Euro. Der Senat hatte jedoch bereits vor Tagen klargemacht, nicht darauf einzugehen. Bei dem Cyberangriff waren Mitte August Personalakten, Gehaltsabrechnungen und andere vertrauliche Daten erbeutet worden. Die Oberbürgermeisterwahl in Aue-Bad Schlema ist gültig. Das hat das Landratsamt des Erzgebirgskreises bestätigt. Damit ist Markus Hoffmann offiziell zum neuen Oberbürgermeister gewählt. Der CDU-Politiker hatte sich im zweiten Wahlgang im Juni knapp gegen Stefan Hartung von den rechtsextremen Freien Sachsen durchgesetzt. Antreten kann Hoffmann das Amt trotzdem noch nicht. Kontrahent Hartung hat noch bis zum nächsten Freitag Zeit, gegen den Wahlprüfungsbescheid des Kreises zu klagen. Das waren die Nachrichten. Das Wetter, die Temperaturen, Artern stark bewölkt 27 Grad, Dresden wolkig 27, Eisenach stark bewölkt 25, Erfurt stark bewölkt 25, Gardelegen stark bewölkt 18, Hoyerswerda bedeckt 27, Magdeburg bedeckt 18, Neuhaus bedeckt 21, Oschatz stark bewölkt 27, Plauen stark bewölkt 26, Wernigerode bedeckt 17 und Wittenberg Regen 18 Grad. In der Nacht von Nord nach Süd ziehender Regen, dahinter aufgelockert, 16 bis 11 Grad und sehr windig. Morgen Sonne, später Quellwolken und in Sachsen-Anhalt einzelne Schauer oder Gewitter. Temperaturen bis 23 Grad und weiterhin windig. MDR Aktuell Verkehrsdienst, A2 Richtung Berlin zwischen Allerringersleben und Bornstedt, stockender Verkehr. A2 Richtung Hannover zwischen Wollin und Teesen, 8 Kilometer Stau durch ein defektes Fahrzeug in einer Baustelle. A14 Richtung Magdeburg zwischen Schkeuditz und Schkeuditzer Kreuz, Behinderungen nach einem Unfall. B184 zwischen Bobau und Dessau am Abzweig Ragun gibt es Behinderungen. Im Landkreis Mittelsachsen ist die Straße zwischen Liebenhain und Mittweida wegen Aufräumarbeiten gesperrt. Im Landkreis Zwickau ist die Straße in Höhe Saupersdorf nach einem Unfall gesperrt. Vorsicht, im Landkreis Börde zwischen Langenweddingen und Schleibnitz sind Schafe auf der Fahrbahn. Und geblitzt wird auf der A2 Richtung Berlin zwischen Allerringersleben und Eilsleben. Soweit der MDR Aktuell Verkehrsdienst, 18.34 Uhr.
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25: An diesem frühen Freitagabend mit Daniela Schmidt am Mikrofon. Hallo. Und ich habe mich vorhin mit einem ARD-Kollegen in Berlin unterhalten und der sagte, Zitat, na, ist ja auch gerade wieder Erdbeben bei euch, ne? Und ich so, was, ein Erdbeben? Und er so, naja, in Thüringen. Und Ja, man kann das so nennen, was da gerade in Erfurt passiert. Ein politisches Erdbeben natürlich. Die BSW-Fraktion, welche ja auch Teil der regierenden Bromberg-Koalition mit SPD und CDU ist, da sind nur noch zwei Leute übrig. Drei Abgeordnete hatten in den letzten Tagen schon ihren Absprung vermeldet. Heute dann der große Schlag. 10 weitere BSWler verlassen die Partei. Darunter auch die Führungsspitze. Die Hintergründe, die können Sie auch noch mal nachlesen auf mdraktuell.de, wie es zu all dem gekommen ist und auch Reaktionen darauf. Und spannend ist aber ja auch die Frage, wie es jetzt weitergeht. Ministerpräsident Mario Vogt hat betont, Leute, bleibt ruhig, die Koalition arbeitet weiter. Dazu die Frage an den Politikwissenschaftler Sven Leunig von der Friedrich-Schiller-Universität Jena. Wollen ist ja das eine, aber dürfen die jetzt auch einfach so weitermachen?
5: Ja, eine spannende Frage, weil Koalitionen werden natürlich von Parteien geschlossen. Das heißt, wenn Personen, in diesem Fall sogar nicht unwichtige Personen, Landesvorstand und auch wichtige Mitglieder der Fraktion oder viele Mitglieder der Fraktion aus der Partei austreten, ist natürlich die Frage, ob die Grundlage dieser Koalition noch so steht. Aus dieser Perspektive ist dem nicht so. Allerdings muss man auch sehen, dass natürlich das keine wirklich verfassungsrechtlichen Fragen sind. Koalitionsabkommen sind im Grunde mehr oder weniger unorganisierte Absprachen zwischen zwei Parteien. Aber wie gesagt, der springende Punkt ist in der Tat, dass diese eine Partei so offensichtlich ja nicht mehr Mitglied der Koalition sein will. Jedenfalls kann man davon ausgehen, aber das ist alles.

0: dieses Mandat kann ihn der Wähler oder die Wählerin nicht wieder wegnehmen während der Legislaturperiode.
1: Wenn wir über Personen sprechen, dann könnten ja die abtrünnigen BSWler jetzt auch einfach sagen, hey, damit wir auf der sicheren Seite sind, treten wir einfach ein in CDU oder SPD und werden dann Mitglieder von deren Fraktion. Wäre das möglich?
0: Wäre auf jeden Fall möglich, kann ich mir zwar in diesem Fall nicht vorstellen, aber wäre natürlich möglich. Also die haben ja durchaus eigene Vorstellungen, die jetzt nicht identisch sind mit der SPD- oder CDU-Vorstellung. Insofern denke ich mal schon, dass die eine neue Fraktion, wahrscheinlich dann auch also die alte umbenannt in einem anderen Namen bilden werden. Das hat es also auch durchaus in der Geschichte schon gegeben in Deutschland. Also insofern, rechtlich gesehen, haben Sie recht, das wäre möglich, ist aber eher unwahrscheinlich.
1: Das heißt, wir haben dann demnächst in Thüringen keine Brombeer-Koalition aus CDU, SPD und BSW mehr, sondern CDU, SPD plus Name noch offen.
0: Ja.
1: Mhm. Ab welchem Punkt wäre denn eine neue Regierungsbildung erforderlich? Also wie weit kann man denn da gehen, was da eben die Bildung neuer Fraktionen, Umbenennung und dergleichen angeht?
0: Also wie gesagt, der springende Punkt ist, wie verhält sich jetzt diese Gruppe, diese neue Fraktion? Eine Gruppe ist ja nicht, sondern es ist eine Fraktion, es sind ja mehr als 5 Leute. Im Grunde möchte sie sich einen Namen geben und müsste dann als Organisation sozusagen mit den anderen beiden bisherigen Koalitionspartnern einen neuen Koalitionsvertrag schließen. Also anders kann ich mir das nicht vorstellen. Und dann kann man natürlich auf dieser Basis weiter zusammenarbeiten. Das ist möglich und das wurde ja auch schon so gesagt. Auch die Minister wollen ja weiter im Amt bleiben und das ist dann schon möglich.
1: Jetzt haben Sie gerade gesagt, eine Fraktion muss ja aus mindestens 5 Leuten bestehen. Was ist denn jetzt mit den beiden verbliebenen BSWlern eigentlich?
0: Auch eine spannende Frage. Das wird wahrscheinlich so sein, dass die aus dieser quasi neuen alten Fraktion dann austreten. So kann ich mir das nur vorstellen. Denn wenn diese Fraktion sich wieder zusammensetzt, die haben ja eine gewisse Ladungsfrist, also eine Woche, bis die Fraktionssitzung anberaumt ist, dann wird ja darüber gesprochen werden, wie verhalten wir uns weiter. Und da kann ich mir kaum vorstellen, dass diese beiden Personen sozusagen noch in der quasi neuen Fraktion, alten Fraktion, wie man das ausdrücken will, noch weiter verbleiben wollen.
1: Noch eine persönliche Frage zum Schluss, Herr Leunig. Sie als Beobachter des Ganzen und als Politikwissenschaftler, haben Sie damit gerechnet, dass diese BSW-Beteiligung an der Regierung in Thüringen, dass das früher oder später hochgehen würde?
0: Naja, dass es damit Probleme geben würde, das war ja von Anfang an absehbar. Denn die Probleme zwischen Frau Wolf und Frau Wagenknecht, die waren ja noch nicht geheim. Frau Wolf wollte in die Regierung, Frau Wagenknecht irgendwie nicht so richtig oder nur mit bestimmten Bedingungen. Und sie hat ja im Grunde die ganze Zeit über gegen Frau Wolf intrigiert, muss man wahrscheinlich so sagen. Also auch gegen sie gespielt. Auf der anderen Seite denke ich, dass Frau Wolf und der größte Teil der Gruppe ja diese Regierung weiter fortführen will. Also die Regierungsstabilität sehe ich als solche nicht gefährdet, außer dass sie jetzt eine tatsächliche Minderheitsregierung ist, was sie vorher nicht so ganz war.
1: Ja, denn die Mehrheitsverhältnisse in Erfurt im Landtag, die sind ganz schön knapp. Das war der Politikwissenschaftler Sven Leunig.
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3: Mit Raimo Hinsdorf. Die deutschen Basketballerinnen wollen bei der Heim-WM Werbung für ihren Sport machen. Eine Weltmeisterschaft im eigenen Land ist so ein richtig großes Ding. 13.000 Zuschauer sehen in Berlin den Auftakt gegen die Spanierinnen. Aber man merkt, dass so eine Kulisse gegen einen Vize-Europameister auch eine Bürde sein kann. Denn in der ersten Hälfte, Armin Lehmann in Berlin, sind die deutschen Korbjägerinnen ziemlich böse vorgeführt worden.
4: Ja. Also man muss ganz klar sagen, Ernüchterung macht sich hier breit. Also die 13.000, inklusive übrigens des Bundeskanzlers Friedrich Merz, der ist auch da, stand eine ganze Weile und dann hat er sich irgendwann hingesetzt, weil er eben auch ernüchtert war, wenn er hier auf den großen Würfel geschaut hat. Und im Augenblick ist noch Pause und da sieht er momentan ein 50-24 für die Spanierinnen. Die waren favorisiert als Vize-Europameisterinnen, aber dass es so deutlich werden würde, dass es so eine Packung geben würde, das hat dann doch keiner so wirklich erwartet. Die große Bürde, hier in dieser ausverkauften Arena zu spielen, mit der sind zu viele der deutschen Spielerinnen nicht klargekommen. Ihre beste und erfolgreichste ist auch noch angeschlagen, hat eine Fußverletzung. Leonie Fiebig, die hat immerhin 9 Punkte gemacht. Bei den Spanierinnen trafen gleich 2 Spielerinnen in dieser ersten Halbzeit zweistellig. Und vor allem so in den ersten 5 Minuten, da ging gar nichts bei der deutschen Mannschaft. Im ersten Viertel haben überhaupt nur 2 deutsche Spielerinnen mal was getroffen. Auch freie Würfe wurden vergeben. Und dann kannst du natürlich gegen so eine starke Mannschaft, die das klare Ziel hat, hier eine Medaille zu holen. Sie sind ja Vize-Europameisterinnen geworden im letzten Jahr. Da kannst du gegen

0: so ein Team dann am Ende nichts ausrichten. Es heißt jetzt eigentlich nur noch in der zweiten Halbzeit Schadensbegrenzung, Platz 1 in dieser Gruppe A und damit direkte Qualifikation fürs Viertelfinale ist schon in weite, weite Ferne gerückt. Aber als Zweiter und Dritter kannst du auch noch weiterkommen und das deutsche Team sollte jetzt vielleicht versuchen, im zweiten Durchgang ein bisschen Selbstvertrauen zu tanken.
1: Mission Schadensbegrenzung für die deutschen Basketballdamen. Armin Lehmann war das, live aus Berlin. Und wir gucken damit zum Fußball. Heute Abend in der Bundesliga VfB Stuttgart gegen den 1. FC Köln. Die zweite Liga läuft bereits. Dies die Zwischenresultate nach gut 12 Minuten. Hannover gegen Karlsruhe noch torlos und ebenso keine Tore bei Arminia Bielefeld gegen den FC St. Pauli. Hier in der Region werden ja die Landespokale gespielt mit der zweiten Runde. An diesem Wochenende Rot-Weiß Erfurt führten mit 2:0 schon beim Siebentligisten Siemerode. Wir bleiben gleich mal bei der zweiten Liga. Der 1. FC Magdeburg will dem Sieg gegen Kiel den nächsten Erfolg folgen lassen. Es geht am Sonntag zur Hertha ins Berliner Olympiastadion. Beim FCM wollen sie sich mit Punkten belohnen, vielleicht ja auch mit einem Stück Kuchen. Sabrina Bamowski.
2: FCM-Cheftrainer Patrick Sander mag Süßes.
3: Fürs zu spät kommen.
2: Weil ein Journalistenkollege bei der letzten Pressekonferenz zu spät kam, hat er gebacken, auf Sanders Wunsch, Streuselkuchen mit Puddingfüllung.
4: Aber danach, bitte.
3: Okay.
4: Na gut, eins nehme ich jetzt.
2: Noch vor dem Gang aufs Podium wird das kleine quadratische Kuchenstückchen verputzt. Das mit dem Verputzen dürfte im Berliner Olympiastadion allerdings nicht ganz so einfach werden. Hertha überzeugt mit Spektakelfußball und ist in dieser Saison noch ungeschlagen. Der 1. FC Magdeburg dagegen will den dritten Ligasieg in Folge.
5: Also es gilt da schon, den anderen auch etwas zu überraschen.
2: Wie genau das gelingen soll, lässt Patrick Sander offen. Eine Möglichkeit: Philippe Chaves. Der Neuzugang vom FC Bayern München, Marktwert 4 Millionen Euro, könnte die FCM-Offensive beleben und sein Debüt feiern. Hertha erwartet Sander mit hohem Pressing.
5: Dass sie versuchen wollen, diesen Ballbesitzfußball von uns zu unterbinden und nach Möglichkeit auf hohe Ballgewinne zu gehen. Das eröffnet uns natürlich aber auch Möglichkeiten, darauf zu reagieren. Also es wird ein Schachspiel auf grünem Rasen werden.
2: Gut möglich also, dass die Null lange steht auf beiden Seiten, denn offensiv will Sander nichts erzwingen.
5: Also nicht dieses auf Teufel komm raus mit dem Kopf durch die Wand, sondern das Ganze ein bisschen durchdachter.
2: Den Sonntag versüßen zur Kaffee- und Kuchenzeit mit 3 Auswärtspunkten, das wäre ganz im Sinne von FCM-Cheftrainer Patrick Sander.
1: Magdeburg bei der Hertha am Sonntag. Heute gab es die 13. Etappe der Spanien-Rundfahrt und der belgische Radster Wout van Aert hat gewonnen. Nach anspruchsvollen 193 Kilometern in Andalusien setzte sich der 31-Jährige vom Team Wismar-Liesebike im Zielspring vor dem Franzosen Valentin Paré-Pantre von Soudal durch. Erster Etappensieg für van Aert in der Gesamtwertung weiter vorn. Der Spanier Erik Mas von der Mannschaft Movistar.
6: Dankeschön, Raimo Hinsdorf. 18:45, hier ist MDR aktuell. Anscheinend läuft in Nordrhein-Westfalen gerade eine spannende Verfolgungsjagd ab. Dort hat die Polizei das Auto eines Mannes gestürmt, der verdächtigt wird, diese Anschläge auf mehrere Umspannwerke begangen zu haben. Der Mann ist dann zu Fuß geflüchtet und das ist der letzte Stand, den wir haben. Das ist unser Top-Thema. Kerstin Hoffmann hat weitere Meldungen.
7: Der Jurist Johannes Blasius ist neuer Präsident des Thüringer Landesverwaltungsamts. Er übernahm offiziell die Amtsgeschäfte. Er folgt auf Frank Rossner, der Anfang September in den Ruhestand gegangen ist. Blasius war zuletzt Leiter der Zentralabteilung in der Thüringer Staatskanzlei. Für seine neue Aufgabe hat er sich vorgenommen, die Verwaltung verständlicher und bürgernäher zu machen. Beim Brand auf der Runneburg in Weißensee sind 11 Särge von Angehörigen des Fürstenhauses Schwarzburg-Rudolstadt vollständig verbrannt. Das bestätigte das Kulturministerium. Die menschlichen Überreste sollen nun von Mitarbeitern des Landesamts für Denkmalschutz geborgen und gesichert werden. In der Nähe des Bodensees in der Schweiz ist ein Mann vom Korb eines Heißluftballons getroffen worden. Wie die Polizei mitteilte, erlag der 86-jährige Deutsche noch vor Ort seinen Verletzungen. Er war in Begleitung einer Gruppe, von der einige an einer Ballonfahrt teilnehmen wollten. Der Unfall ereignete sich beim Start. Das Wetter in der Nacht: von Nord nach Süd ziehender Regen, dahinter aufgelockert 16 bis 11 Grad und sehr windig. Morgen Sonne, später Quellwolken, in Sachsen-Anhalt einzelne Schauer oder Gewitter, Temperaturen bis 23 Grad und weiterhin windig. MDR aktuell Verkehrsdienst, A2 Richtung Berlin zwischen Allerringersleben und Bornstedt stockender Verkehr. A2 Richtung Hannover zwischen Wollin und Thesen 8 Kilometer Stau durch ein defektes Fahrzeug. A14 Richtung Magdeburg zwischen Schkeuditz und Schkeuditzer Kreuz Behinderungen nach einem Unfall. B184 zwischen Bobau und Dessau am Abzweig Ragun gibt es Behinderungen. Im Landkreis Mittelsachsen ist die Straße zwischen Liebenhain und Mittweida wegen Aufräumarbeiten gesperrt. Im Landkreis Zwickau ist die Straße in Höhe Saupersdorf nach einem Unfall gesperrt. Vorsicht im Landkreis Börde. Zwischen Langenweddingen und Schleibnitz sind Schafe auf der Fahrbahn. Soweit der MDR Aktuell Verkehrsdienst, 18.48 Uhr.
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6: Manchmal passieren Dinge parallel. Die Sonne kommt raus und Felix Seibert-Deiker ist ins Studio gekommen. Der Kollege vom Fernsehen, der heute Abend MDR aktuell moderiert. Hi Felix.
8: Das hast du so schön gesagt. Mein Herz geht auf. Ja, genau so war's.
6: Was gibt's heute Abend bei euch?
8: Wir schauen natürlich, wie ihr heute auch, auf Volkswagen. Die große Frage ist, was passiert jetzt mit dem Werk in Zwickau? Und wir schauen auch auf die Situation in Thüringen, das BSW. Da ist jetzt die Frage, wie soll das mit dieser Regierungskonstellation weitergehen, nachdem jetzt weitere 10 Abgeordnete des BSW die Partei verlassen. Aber wir haben noch eine sehr spannende und interessante Geschichte, und zwar so kurz vor der Landtagswahl in Sachsen-Anhalt hat in Bitterfeld wollte ein Protestcamp stattfinden, weil eigentlich wollte die AfD dort ihren Wahlkampfabschluss feiern. Deswegen hat man das Stadtfest abgesagt. Die AfD hat das jetzt nicht gemacht. Das Protestcamp ist sehr klein ausgefallen. Das Stadtfest findet auch nicht statt. Wir schauen mal hin, wie es den Leuten da jetzt geht.
6: Als wäre nicht schon genug los vor der Landtagswahl.
8: So sieht's aus.
6: Felix Seibert-Deiker heute Abend in Ihrem Fernseher, 21.45 Uhr beim MDR. Dankeschön, Felix. Und damit ist es gleich 11 Minuten vor 7. Wir haben hier bei MDR aktuell schon öfter berichtet über sogenannte Schattentanker. Das sind Schiffe, oft alt und marode, die unter falscher Flagge unterwegs sind, mit gefälschten Papieren im Auftrag Russlands. So unterläuft Russland Sanktionen, schickt sein Öl trotzdem in die Welt. Auch auf Europas Meeren sind diese Schattentanker unterwegs. Sie kommen, klar, über die Ostsee. Und der Sicherheitsexperte Joachim Krause, der schlägt jetzt vor, eben auch angesichts gehäufter Sabotage und Anschlagsversuche, lasst uns die Ostsee doch einfach dicht machen für solche Schiffe. Aber geht das überhaupt? Diese Frage gebe ich direkt weiter an die Juristin Nele Matz-Lück. Sie ist an der Christian-Albrechts-Universität in Kiel tätig und Co-Direktorin des Walter-Schücking-Instituts für internationales Recht.
9: Ganz so einfach geht das nicht. Es gibt das Recht der freien Schifffahrt außerhalb der Küstengewässer der Staaten. Und auch in den Küstengewässern gibt es das Recht auf friedliche Durchfahrt. Das heißt, man muss schon genau gucken, welches Schiff wo unterwegs ist und was dieses Schiff macht, um zu entscheiden, ob man das Schiff anhalten kann. Eine generelle Sperrung dieses Raums ist rechtlich nicht möglich.
6: Okay, dieses Angucken, was Schiffe machen oder was sie vielleicht vorhaben, da kommen wir gleich noch drauf. Vorher die Frage, wenn wir über Hoheitsgewässer sprechen. Was ist denn mit engen Stellen? Also es gibt den Nordostseekanal, es gibt den großen Belt bei Dänemark. Könnte man da nicht, ich sag mal, Durchfahrtskontrollen durchführen gewissermaßen?
9: Ja, der Nordostseekanal, der hat eine Sonderregelung noch aus dem Versailler Vertrag. Da fahren die Schattenflottenschiffe üblicherweise nicht durch, weil sie zu groß sind und weil das auch geografisch gar nicht viel Sinn macht. Andere Engstellen, wie zum Beispiel die Bälte, kann man auch nicht einfach sperren. Für die Bälte gibt es einen ganz alten Vertrag, noch älter als den Versailler Vertrag von 1857. Und auch dort wird die freie Durchfahrt garantiert. Und das gilt auch für andere Meeresengen weltweit. Das ist dort Transit, also Durchfahrtsrechte gibt.
6: Also gibt es diese Möglichkeit gar nicht, Gewässer eben zu sperren für bestimmte Schiffe?
9: Also Gewässer generell zu sperren für bestimmte Schiffe, das ist so im Seerechtsübereinkommen nicht vorgesehen, weil das Recht auf freie Schifffahrt, auf freie Durchfahrt einen hohen Stellenwert genießt. Es gibt natürlich Gebiete, die man für die besondere Regelung gelten, Umweltschutzgebiete zum Beispiel. Und ein Vorschlag ist, die Ostsee noch stärker als ohnehin schon als Umweltschutzgebiet auszuweisen und dann marode Schiffe, alte Tanker auszuschließen.
6: Ich kann mir ja den Einzelfall angucken. Also welche Möglichkeiten der Handhabe gibt es denn, wenn zum Beispiel vermutet wird, dass ein Schiff Sanktionen unterläuft?
9: Ja, die Sanktionen der EU, die verbieten zunächst mal das Anlaufen von europäischen Häfen. Das tun diese Schiffe aber auch freiwillig nicht. Die Eventin von Sassnitz war ein Sonderfall, die ist dorthin geschleppt worden. Europäische Häfen laufen sie nicht an und inzwischen werden auch andere Dienstleistungen untersagt. wenn wir nochmal auf den Nord-Ostsee-Kanal gucken, könnte man da sagen, na, die Lotsendienste, die zwingend sind, die dürften aber dann für solche Schiffe nicht mehr erbracht werden. Die Durchfahrt erfassen diese EU-Sanktionen nicht. Das heißt, nur über die Sanktionen kann ich Dienstleistungen und Häfen sperren, aber nicht die Durchfahrt.
10: Aber ab welchem Punkt darf man denn zum Beispiel Schiffe eben auch kontrollieren oder eben auch festsetzen, eben wenn es vielleicht auch um härtere Verdachtsmomente geht wie Sabotageversuche?
9: Ja, genau, das ist ein wichtiger Punkt und meine Auffassung dazu ist, ich muss nicht abwarten und zugucken, bis das Kabel durchgetrennt ist. Wenn ich so einen Tanker in meiner ausschließlichen Wirtschaftszone oder im Küstenmeer habe und der lässt den Anker herunter und fährt auf das Kabel zu und ich beobachte das als Bundespolizei See oder als Marine, dann muss ich nicht warten, bis das Kabel kaputt ist. Aber solange ein Schiff dort nur fährt und ich vermute, dass es nichts Gutes im Schilde führt, kann ich, also ein bloßer Gefahrenverdacht, kann ich nicht eingreifen. Im Moment wird viel diskutiert, ob man diesen Moment nicht weiter vorverlagern kann, um genau solche Kontrollrechte einzurichten. Aus Sicht des Seevölkerrechts ist das allerdings schwierig. Ein Fall gibt es und das ist, wenn das Schiff staatenlos ist, das heißt, wenn man mehrere Flaggen führt, mal die eine, mal die andere hochzieht, dann kann ein Schiff durchaus angehalten werden.
10: Alles in allem würden Sie sagen, wenn wir uns die Möglichkeiten der Handhabe anschauen, die es aktuell gibt, ohne dass eben irgendwie Seevölkerrecht oder Seerechtsübereinkommen geändert werden, werden diese Möglichkeiten ausreichend ausgeschöpft derzeit?
9: Das ist umstritten, gerade in Deutschland, weil wir dann auf andere Staaten gucken, wie Finnland zum Beispiel, wie Schweden, die vermeintlich härter durchgreifen. Und ich denke schon, dass es immer Spielräume gibt in der Auslegung von seerechtlichen Bestimmungen, die vielleicht stärkere Kontrollen ermöglichen. Und gleichzeitig, wenn wir das Seerecht brechen, also dort kontrollieren, wo wir nicht kontrollieren dürfen und anhalten, dann müssen wir damit rechnen, dass andere Staaten das in anderen Gegenden der Welt, auch deutsche Schiffen gegenüber so handhaben. Und das ist dann vielleicht eine Entwicklung, die wir zwar für die Ostsee gut finden, für die freie Schifffahrt der deutschen Handelsflotte aber nicht.
10: Das sagt die Völkerrechtlerin und Expertin für Seerecht Nele Matz-Lück. Der Streaming-Anbieter Netflix hat angekündigt, seine Preise zu erhöhen für alle Abo-Modelle. Das gilt für Neukunden, aber auch für Nutzerinnen und Nutzer mit bereits bestehenden Netflix-Konten. Wie teuer es wird, das weiß Jörg Marksteiner aus der ARD-Verbraucherredaktion.
11: 2 Jahre ist es her, dass der Streaming-Anbieter in Deutschland seine Preise erhöht hatte. Jetzt wird es für die Netflix-Nutzer erneut teurer. Für alle Abo-Modelle zahlen die Kunden künftig 2 Euro mehr im Monat. Das bedeutet, für das Standard-Abo mit Werbung ist künftig eine Monatsgebühr von knapp 7 Euro fällig. Ohne Werbung sind es 16 Euro. Und für die Premium-Variante mit sehr hoher Auflösung und mehr Parallelstreams verlangt Netflix künftig knapp 22 Euro. Das sogenannte Basis-Abo wird dagegen nicht mehr angeboten. Für Neukunden gelten die Preise sofort. Bestandskunden haben noch etwas Schonfrist. Bei ihnen greift die Preiserhöhung nach Auskunft des Netflix-Kundenservice ab dem nächsten Rechnungsdatum. Üblicherweise ist das der Tag der Registrierung. Allerdings müssen Bestandskunden der Preiserhöhung vorher zustimmen. Die nötigen Informationen sollen sie vorab per Mail erhalten. Machen sie das nicht, dann endet das Abo.
10: Aus der ARD-Verbraucherredaktion war das Jörg Marksteiner und aus dem Sport ist Raimo Hinsdorf im Studio.
1: Denn wir haben eine Weltmeisterschaft im eigenen Land, eine im Basketball bei den Damen. Und wir hören sie ja schon im Hintergrund, die Zuschauer in der großen Arena in Berlin, 13.000 Zuschauer. Aber die Deutschen haben in ihrem ersten WM-Spiel einen schweren Stand gegen den amtierenden Vize-Europameister, gegen die Spanierin Armin Lehmann.
0: Also nehmen wir jetzt nur die zweite Halbzeit, dann steht es aktuell unentschieden, 7-7. Und das immerhin, wo schon 6 Minuten rum sind in diesem zweiten Durchgang. Deutsche Mannschaft war gerade in Ballbesitz und dann wieder einer dieser leichten Ballverluste, Turnovers, wie man sie im Basketball nennt. Und das heißt wieder Ballbesitz Spanien, Möglichkeit also den natürlich übers ganze Spiel gesehen deutlichen Vorsprung weiter auszubauen. 57-31 und jetzt das 59-31 für die Spanierinnen, die sich immer noch freuen. Die deutsche Mannschaft nimmt mal wieder eine Auszeit, aber sie wehren sich ein bisschen. Spanien ohne Frage hat natürlich auch ein bisschen zurückgeschaltet. Es kann für die Ibererinnen ein langes Turnier werden. Sie wollen ja gerne eine Medaille holen. Und es sind viele Spiele in kurzer Zeit. Morgen geht es schon weiter in dieser Gruppe A für Deutschland, übrigens gegen die Japanerinnen. Und dann wird es eben für Spanien so sein, dass sie sagen, lasst uns hier ein paar Körner sparen. Das deutsche Team verteidigt ein bisschen aggressiver. Aber man merkt auch zum Beispiel bei einer, die hier in Berlin groß geworden ist, bei Niara Sabali, dass sie halt lange verletzt war, dass sie an der Wade verletzt war, dass sie nicht topfit ist. Eben ist sie mal gesprungen. Da kam sie gerade mal so 10 cm vom Boden hoch. Und dann nützt ihr auch all die Wucht, die sie sonst auszeichnet und die sie auch natürlich heute ein bisschen hat, dann nichts. Das wird dann eben wegverteidigt von den starken Spanierinnen. Also die deutsche Mannschaft wehrt sich, betreibt so ein bisschen Schadensbegrenzung, aber sie liegen hinten mit 31 zu 59.
1: Armin Lehmann, unser Reporter bei der Basketball-WM der Frauen.
10: Soweit Raimo Hinsdorf, vielen Dank. Und jetzt ist hier wieder Florian Rost an der Reihe. Der beobachtet nämlich das Wetter für uns. Florian, ich weiß, dass wir September haben. Ein bisschen fühlt es sich aber auch an wie April heute.
12: Ja, so könnte man es nennen. Vor allem in Sachsen, speziell in der Mitte und im Osten des Landes, sind derzeit kräftige Schauer und Gewitter unterwegs. Unwetterpotenzial ist hier vor allem durch heftigen Regen, aber auch durch sehr starken Wind gegeben. Da stecken örtlich schwere Sturmböen von teils mehr als 100 Kilometer pro Stunde drin. Hinter diesen vorgelagerten Schauern folgt dann die eigentliche Kaltfront. Die liegt momentan über Nordthüringen und einigen Teilen Sachsen-Anhalts. Hier regnet es also und dieses Regengebiet kommt langsam weiter Richtung Süden voran, sodass dann auch der Norden Thüringens demnächst nass wird. Hinter der Front deutlich kühler, in der Altmark nur noch 17 Grad, zuvor nochmal warm. Temperaturen im Thüringer Becken beispielsweise oder auch südlich des Rennsteigs noch bis zu 27 Grad.
10: Aber wir kriegen auch schon noch mal ein paar sommerliche Tage.
12: Einen, den Montag, wow. Der deutet tatsächlich darauf hin, dass das Wetter durchaus nochmal sommerliche Temperaturen für uns bereithält. Vor allem nach Westen hin sind 27, vielleicht sogar 28 Grad drin. Das Wochenende wird aber zuvor erstmal nur mäßig temperiert sein. Das heißt, Höchstwerte zwischen 19 und 23 Grad erwarten uns. Dazu zeigt sich die Sonne wieder häufiger. Morgen könnten dabei im Laufe des Tages vor allem in Sachsen-Anhalt nochmal einzelne Schauer und Gewitter entstehen, die durchaus nochmal stürmische Böen bringen, allerdings nicht mehr so kräftig wie heute. Tja, und morgen, beziehungsweise dann am Sonntag, bleibt es bei lockerer Bewölkung dann komplett trocken.
10: Florian Rost mit dem Wetter. Danke. Und hier begleitet sie gleich Oliver Ney durch den weiteren Abend, unter anderem mit dem Thema VW. Vorstand und Aufsichtsrat haben sich aufs Sparen geeinigt. Dazu gibt es hier gleich Reaktionen zu hören. Und Nepal will nach der Sturzflut Schadenersatz von den Industrienationen. Das und mehr also gleich hier mit Oliver Ney. Ich bin Daniela Schmidt, sag Dankeschön fürs Zuhören und wünsche Ihnen noch einen schönen Abend. Tschüss.
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13: Um 19 Uhr mit Kerstin Hoffmann. Nach den Anschlägen auf mehrere Umspannwerke verfolgt die Polizei einen 48-jährigen Mann aus dem Ruhrgebiet. NRW-Innenminister Herbert Reul sagte, die Ermittler hätten das Fahrzeug des Verdächtigen am Hambacher Forst zwischen Aachen und Köln gestürmt. Er sei nun vermutlich zu Fuß unterwegs und werde nicht weit kommen. Bundesinnenminister Alexander Dobrindt hatte zuvor erklärt, dass in der Wohnung des Verdächtigen sprengstoffähnliche Gegenstände gefunden worden seien. Er sprach von einem Fall von Klimaextremismus. Es werde noch geprüft, ob der Verdächtige allein gehandelt habe. Nach den Sabotageversuchen in Nordrhein-Westfalen und Brandenburg gibt es nun auch einen Polizeieinsatz in Sachsen. Das bestätigte die zuständige Direktion in Görlitz. Nähere Details wurden aus ermittlungstaktischen Gründen zunächst nicht genannt. Der Einsatz sei nördlich von Bautzen. Zuvor hatte die Bild-Zeitung berichtet, dass bei zwei Umspannwerken an der Grenze zu Brandenburg Spreng- oder Brandvorrichtungen gefunden worden seien. Der Jenaer Politikwissenschaftler Sven Leunig sieht die Regierungsstabilität in Thüringen nicht gefährdet. Er sagte nach den Parteiaustritten weiterer BSW-Politiker, die betroffenen Abgeordneten wollten die Koalition fortführen. Die neue Fraktion müsse sich einen neuen Namen geben. Anschließend müsse mit CDU und SPD ein neuer Koalitionsvertrag geschlossen werden. Auf dieser Basis könne dann weiter zusammengearbeitet werden. Die Opposition im Landtag hatte Zweifel an der Regierungsfähigkeit der Brombeer-Koalition geäußert. Der BSW-Bundesvorsitzende Fabio De Masi hat den 10 abtrünnigen Politikern in Thüringen Kalkül vorgeworfen. Er sagte in Berlin, die Aktion sei offenbar lange geplant worden. Die Bundespartei lasse sich nicht erpressen, man kämpfe dafür, dass man eine Alternative bleibe. De Masi erklärte, man gehe nun mit geradem Rücken in die Wahl in Sachsen-Anhalt. In der ukrainischen Hauptstadt Kiew ist der Sitz des Inlandsgeheimdienstes SBU von einer russischen Drohne getroffen worden. Bilder zeigten, wie dichter schwarzer Rauch über dem Gebäude aufsteigt. Der ukrainische Präsident Volodymyr Zelensky bestätigte, dass die Attacke direkt auf das Büro des Geheimdienstchefs gezielt habe und kündigte Vergeltung an. Nach Angaben von Kiews Bürgermeister Vitali Klitschko wurden bei dem Angriff 5 Menschen verletzt. Das waren die Nachrichten. Das Wetter, die Temperaturen von 18 Uhr. Auf dem Brocken Nebel 12 Grad, Chemnitz leicht bewölkt 25, Dresden wolkig 27, Eisenach stark bewölkt 25, Erfurt stark bewölkt 25, Fichtelberg stark bewölkt 18, Gera bedeckt 26, Görlitz wolkig 26, Halle meldet 21 Grad, Leipzig bedeckt 22, Magdeburg Regen 18 und Meiningen stark bewölkt 26 Grad. Sonnenuntergang in Halle ist heute 19.52 Uhr, Sonnenaufgang morgen 6.31 Uhr. In der Nacht von Nord nach Süd ziehender Regen, dahinter aufgelockert, 16 bis 11 Grad, sehr windig. Morgen Sonne, später Quellwolken und in Sachsen-Anhalt einzelne Schauer oder Gewitter. 19 bis 23 Grad, weiterhin windig. MDR Verkehrsdienst, A2 Richtung Berlin, zwischen Allerингersleben und Bornstedt stockender Verkehr. A2 Richtung Hannover, zwischen Wollin und Thessen, 8 Kilometer Stau durch ein defektes Fahrzeug. A14 Richtung Magdeburg, zwischen Schkeuditzer Kreuz und Schkeuditz, Behinderungen nach einem Unfall. A38 Richtung Göttingen, zwischen Leipzig Süd und Leipzig Neue Hart, steht ein defektes Fahrzeug auf der rechten Fahrspur. Im Landkreis Mittelsachsen ist die Straße zwischen Liebenhain und Mittweida wegen Aufräumarbeiten gesperrt. Vorsicht im Landkreis Börde, zwischen Langenweddingen und Schleibnitz sind Schafe auf der Fahrbahn. Soweit der MDR-Verkehrsdienst, 19.04 Uhr.
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14: Im Studio Oliver Ney, guten Abend. Das Verhältnis zwischen der BSW-Bundespartei und dem Thüringer BSW ist schon länger zerrüttet und nur noch von gegenseitigen Vorwürfen geprägt. Der Bundesvorstand forderte immer wieder den Landesverband auf, aus der Thüringer-Bromberg-Koalition auszusteigen. Die Thüringer wiesen das stets zurück und warfen ihrerseits der Bundesspitze vor, sich der AfD anzubiedern. Heute endete dieser Streit mit einem Paukenschlag. 10 Mitglieder der BSW-Landtagsfraktion gaben ihren Austritt aus der Partei bekannt. Aus Erfurt berichtet Wolfgang Henschel.
15: Zu den Fraktionsmitgliedern, die aus dem BSW austreten, gehören auch die Finanzministerin und bisherige Landeschefin Katja Wolf, Infrastrukturminister Steffen Schütz und Umweltminister Thilo Kummer. Aus ihrer Sicht ist der Bruch mit der Partei angesichts der monatelangen Querelen der letzte Ausweg. Katja Wolf.
16: Wir waren und wir sind eigentlich noch vom Gründungskonsens des BSWs überzeugt. Aber wir müssen heute feststellen, dass sich die Bundespartei genau von diesem Gründungskonsens entfernt hat. Die letzten Tage haben deutlich gemacht, und das haben wir schmerzlich zur Kenntnis genommen, dass es keinen gemeinsamen Weg mehr geben kann.
15: Thüringen sei im Wahlkampf in Sachsen-Anhalt durch den BSW-Bundesvorstand immer mehr zum Spielball gemacht worden, sagte Wolf. Die Menschen hätten das BSW auch nicht für Flirts mit der AfD und Björn Höcke gewählt. Die Fraktion bekennen sich klar zur weiteren Zusammenarbeit in der Koalition.
16: Wir brauchen in Thüringen Stabilität. Wir sind in einer politischen Verantwortung und wir sind geeint in dem Gedanken, Thüringen jeden Tag ein bisschen besser zu machen.
15: Laut Fraktionschefin Sigrid Hupach besteht die Landtagsfraktion vorerst unter dem bisherigen Namen fort, bis das weitere Vorgehen feststeht. Das soll in der kommenden Woche geklärt werden. Thüringens Ministerpräsident Mario Vogt begrüßte den Schritt der 10 BSW-Abgeordneten. Für Thüringen sei das ein Tag der Klarheit, sagte der CDU-Politiker.
17: Wir stehen gemeinsam verlässlich für eine Politik, Politik, die Menschen im Land müssen sich keine Sorgen machen. Wir kümmern uns um die Themen, die ihr Leben betreffen.
15: Ähnlich äußerte sich SPD-Innenminister Georg Mayer.
18: Mir war schon lange klar, dass dieser Tag kommen wird. Es ist teilweise unerträglich geworden, wie von außen versucht wurde, diese Koalition von der Arbeit abzuhalten.
15: Erst vor wenigen Tagen hatten drei Abgeordnete die BSW-Fraktion verlassen, auch mit der Begründung, die ständigen Querelen mit der Bundespartei nicht mehr zu ertragen. Die Fraktion war damit von 15 auf 12 Mitglieder geschrumpft. Den Parteiaustritt werden nun nicht alle mitmachen. Dazu gehört etwa Anke Wirsing, die in der Vergangenheit den Kurs des Bundesvorstands unterstützt hatte. Sie sei geschockt vom Austritt der 10 Fraktionskollegen, so Wirsing.
19: Weil für mich ist das ein Hochverrat an unsere Partei und vor allen Dingen ein Hochverrat an den Mitgliedern und vor allen Dingen an den Kandidaten in Sachsen-Anhalt, die ja jetzt nun direkt vor ihrer Wahl stehen. Und wieder einmal liegt die volle Aufmerksamkeit hier auf Thüringen. So soll das nicht sein und so darf es auch eigentlich nicht sein.
15: Sie werde auf keinen Fall Mitglied der neuen Fraktion sein, sagte Wirsing. Linke Fraktionschef Christian Schaft sagte, das BSW habe eine politische Krise vom Zaun gebrochen.
20: Auch jetzt allein die Bekenntnisse von Mario Vogt reichen da nicht aus. Wir erwarten jetzt, dass auf uns zugegangen wird und wir klar darüber reden, wie es eigentlich hier im Thüringer Landtag weitergehen soll und wie die Landesregierung zu ihren Mehrheiten kommen möchte.
15: Die Brombeer-Koalition hat im Landtag keine Mehrheit. Die AfD forderte erneut eine Auflösung des Landtags und Neuwahlen. Fraktionschef Daniel Haseloff.
21: Das Chaos, was jetzt ausgelöst wurde, hat faktisch auch den Thüringer Landtag handlungsunfähig gemacht. Dementsprechend wird es jetzt wirklich Zeit, dass die Entscheidungen hier über Thüringen wieder zurück in die Hände des Souveräns gelegt werden.
15: Fraktionschef Björn Höcke warf den abtrünnigen BSW-Abgeordneten vor, ihr Verhalten habe mit politischem Anstand und Respekt vor dem Wähler wenig zu tun.
22: Informationen waren das von Wolfgang Henschel. Die Zeit 19.09 Uhr. Es war eine überraschende Einigung. Der Aufsichtsrat des VW-Konzerns hatte ein Sparpaket des Vorstandes beschlossen, mit dem weltweit erneut rund 50.000 Jobs gestrichen werden sollen. Und die Hälfte davon entfällt voraussichtlich auf Deutschland. Die VW-Standorte Emden, Hannover und Zwickau sowie das Werk der Tochter Audi in Neckarsulm stehen dabei auf der Kippe. Ein Aus wurde allerdings nicht beschlossen. Es sollen Perspektiven gesucht werden. Zu den Reaktionen darauf Oliver Jürgens.
23: Das Rätselraten um die Zukunft des Volkswagen-Konzerns geht weiter. Vor allem bei denen, die unmittelbar betroffen sind. Zum Beispiel bei den Volkswagen-Beschäftigten im Werk von VW Nutzfahrzeuge in Hannover. Die Einigung zwischen dem Konzernvorstand, der Arbeitnehmerseite und dem Land Niedersachsen hat nicht viele Beschäftigte überzeugt.
24: Es wird immer drumherum gesprochen, es wird nicht genau geantwortet. Also fühlen wir uns halt.
25: Wenn das hier mit was anderem weitergeht, ist mir das im Endeffekt egal. Ich baue ja auch Waschmaschinen, das stört mich jetzt nicht.
26: Für unser Werk ist, glaube ich, überhaupt nichts klar. Das ist eine Gnadenfrist, sagte jemand. Und nach einer Gnadenfrist kommt der Gnadenschuss. Ne? Wir haben jetzt erst Gewerkschaftssitzung, aber ohne dass wir unsere Kraft überhaupt ausgespielt haben, so eine weitreichende Verabredung zu unterschreiben, da bin ich dagegen.
23: Niedersachsens Ministerpräsident Olaf Lies hingegen wertet die Einigung bei Volkswagen als Erfolg. In großer Vertraulichkeit sei ein Kompromiss gefunden worden. Schließlich seien die vom Vorstand geplanten Werksschließungen erst einmal vom Tisch. Allerdings müssten jetzt einzelne Maßnahmen erarbeitet werden.
27: Wie gelingt es uns, weniger Modellvarianten zu haben und trotzdem 9 Millionen Autos zu verkaufen? Wie gelingt es uns, die sozusagen Variantenvielfalt und Ausstattungsvielfalt so zu reduzieren, dass wir wirtschaftliche Autos auf den Markt bringen können und trotzdem zufriedene Kunden haben. All diese Fragen, die müssen jetzt beantwortet werden. Das heißt, in den nächsten Wochen und Monaten wird es darum gehen, aus einem Konzeptbeschluss Details zu arbeiten. Und die werden auch dann immer wieder einzeln beraten und beschlossen werden müssen.
23: Rein rechnerisch sollen bei VW 50.000 Arbeitsplätze abgebaut werden. Das steht nun auch fest.
27: Ich kann sagen, dass in etwa davon die Hälfte in Deutschland zum Tragen kommt, also der Summe und damit möglicherweise auch des Personals. Und dann über alle Gesellschaften, sind ja in Summe 170 Gesellschaften, die dahinter stehen. Und dann wird man sehr genau sehen müssen, was bedeutet das zum Beispiel für die Standorte in Deutschland von VW, was bedeutet das für Niedersachsen.
23: Stefan Reindl vom Institut für Automobilwirtschaft an der Hochschule für Wirtschaft und Umwelt in Nürtingen ist der Ansicht, dass Volkswagen nicht umhinkommt, die 4 Werke in Hannover, Emden, Zwickau und das Audi-Werk in Neckarsulm zu schließen, egal wie viel eingespart wird.
28: Der Konzern ist einfach auf 12 Millionen Fahrzeuge bislang ausgerichtet. Das Unternehmen ist nur in der Lage, derzeit mit 9 Millionen Fahrzeugen in den Markt zu ziehen. Und die teuersten Werke sind nun mal hier in Deutschland. Also insofern haben wir hier Überkapazitäten von rund 500.000 Fahrzeugen jährlich. Wir brauchen also weniger Modelle, den Abbau von Parallelstrukturen. Und das ist, glaube ich, einfach auch die Beschlusslage.
23: Andere Autoexperten sprechen hingegen nur von zwei Werksschließungen. Vom Volkswagen-Vorstand erwarten das Land, der Betriebsrat und die IG Metall nun innerhalb eines Jahres Konzepte für eine stabile Zukunft aller Werke. Spannend dürfte es noch werden, sollte der Vorstand diese Konzepte nicht liefern können.
22: Der Bericht kam von Oliver Jürgens, die Zeit 19.12 Uhr. Heute hat die IFA, die Internationale Funkausstellung in Berlin, ihre Türen geöffnet, die weltweit größte Messe für Unterhaltungselektronik, Haushaltsgeräte und Zukunftstechnologien. Mehr als 220.000 Besucher werden erwartet, 2.000 Aussteller präsentieren ihre neuesten Produkte. Darunter sind intelligente Spülmaschinen, Chips, die Computern eine exzessive KI-Nutzung erlauben, Alltagsroboter und smarte Brillen. Anja Dobrodinsky berichtet.
0: Die IFA gibt es schon seit 1924 in Berlin und sie wird auch in Zukunft in der Hauptstadt bleiben, sagt Stefan Evers, stellvertretender Bürgermeister von Berlin, der die Messe eröffnet hat.
2: Deswegen freut es uns sehr, dass wir den Vertrag mit der IFA im vergangenen Jahr bis 2034 verlängern konnten. Die IFA behält ihr Zuhause in Berlin und das ist auch gut so.
0: Künstliche Intelligenz spielt natürlich eine große Rolle auf der Messe. Der Chiphersteller AMD hat besonders leistungsstarke Chips für diese energiehungrige Technologie entwickelt und stellt sie auf der IFA vor. AMD-KI-Manager Dirk Roskowitz.
4: Hier sind schon spezielle KI-Acceleratoren verbaut, die hier ausschlaggebend sind für Energieeffizienz. Man kann hier offline Agenten laufen lassen, mit denen man sich unterhalten kann per Sprachkontrolle.
0: KI steckt aber nicht nur in Computern, sondern auch in immer mehr Hausgeräten. Auf der IFA werden Spül- und Waschmaschinen vorgestellt, die selbsttätig mit Kameras erkennen, welche Art von Geschirr oder Textilien eingelegt wurden und dann automatisch das passende Programm wählen. Ein großes Thema auf der Messe ist auch die Energieeffizienz, zum Beispiel bei Bosch Siemens Hausgeräte. Matthias Metz führt hier die Geschäfte und stellt eine neue Serie von Backöfen und Kühlschränken vor.
5: Diese Green Collection hat bis zu 50% weniger CO2 innerhalb der Produktion. Wir haben 15 Jahre Ersatzteilgarantie.
0: Die großen Hausgerätehersteller haben trotz wirtschaftlich eher schlechter Zeiten nicht bei ihren Messeständen gespart. Über Umsatzrückgänge will niemand sprechen. Tatsächlich schrumpfen die Einnahmen mit Consumer-Technologien seit einigen Jahren. In den Hallen mit den Zukunftstechnologien dominieren die Roboter. Solche auf vier Beinen liefern Pakete aus. Humanoide unterhalten sich mit den Besuchern oder stapeln Kisten und simulieren den Einsatz in Fabriken. Das chinesische Unternehmen Pudu ist schon seit 10 Jahren im Geschäft, aber zum ersten Mal auf der IFA. Bisher produzierte die Firma vor allem für die Industrie. Produktmanagerin Anna Xiang. Wenn wir schauen, welches das effizienteste Design ist, um in einer Fabrik zu helfen, dann sind das natürlich Räder statt Beine. Unsere Roboter sind also halb humanoid, weil wir aus dem industriellen Bereich kommen. In diesem Jahr steigt Pudu ins Geschäft mit den Verbrauchern ein, deshalb auch der Messeauftritt. Viele große Unternehmen stellen auf der IFA Kooperationen vor. So arbeitet der Meta-Konzern mit der Automarke Cupra zusammen. Sie haben eine smarte Brille entwickelt, die ab dem kommenden Jahr mit jedem neuen Fahrzeug ausgeliefert werden soll. Tino Krause ist bei Meta für den deutschsprachigen Raum verantwortlich.
6: Ich kann die Brille aufsetzen, die komplette Konfiguration ist hinterlegt. Ich kann zum Beispiel den Motorhaube aufmachen und kann sagen, wo kann ich denn Wischwasser nachfüllen. Das System, die Brille, erkennt das und gibt mir dann genau einen Hinweis, wo ich denn Wasser nachfüllen kann, dass ich das nicht irgendwo anders nachfülle.
0: Diese und viele weitere neue Technologien gibt es noch bis zum kommenden Dienstag auf der IFA zu sehen.
22: Aus Berlin war das ein Bericht von Anja Dobrodinsky. Die Zeit, es ist 19.15 Uhr und das ist derzeit das Top-Thema hier in den Nachrichten von MDR aktuell. Nach den Anschlägen auf mehrere Umspannwerke verfolgt die Polizei einen 48-jährigen Mann aus dem Ruhrgebiet. Bundesinnenminister Alexander Dobrindt hatte zuvor erklärt, dass in der Wohnung des Verdächtigen sprengstoffähnliche Gegenstände gefunden worden seien. Weitere Meldungen jetzt mit Kerstin Hoffmann.
13: Alle ungarischen Hochschulen werden künftig wieder am Erasmus-Programm teilnehmen. Wie das Bildungsministerium mitteilte, hat die Regierung alles Nötige getan, um die Teilnahme der Unis zu ermöglichen. Die 21 Hochschulen waren 2022 ausgeschlossen worden, nachdem sie vom damaligen Regierungschef Viktor Orban in den Besitz einer Stiftung überführt worden waren. Das Erasmus-Programm wird von der EU finanziert. Bei einem Luftangriff ist in der Ukraine eines der wichtigsten Lager der Weltgesundheitsorganisation getroffen worden. Wie die WHO mitteilte, werden dort medizinische Güter gelagert, Mitarbeiter seien nicht verletzt worden. Die WHO dokumentiert solche Angriffe, beschuldigt aber als UN-Organisation niemanden. Ein 22-jähriger Dresdner ist zu einer Haftstrafe verurteilt worden, weil er Minderjährigen Betäubungsmittel gegeben hat. Das Landgericht sah es als erwiesen an, dass ein 16-Jähriger daran gestorben ist. Er erlitt durch die Einnahme von Crystal Meth und Opioiden einen Herz-Kreislauf-Stillstand. Das Wetter in der Nacht. Von Nord nach Süd ziehender Regen, dahinter aufgelockert 16 bis 11 Grad und sehr windig. Morgen Sonne, später mehr Wolken. In Sachsen-Anhalt einzelne Schauer oder Gewitter. Temperaturen bis 23 Grad und windig. MDR aktuell Verkehrsdienst. A2 Richtung Berlin zwischen Allerringersleben und Bornstedt stockender Verkehr. A2 Richtung Hannover zwischen Wohlin und Thessen Stau an einer Baustelle. A14 Richtung Magdeburg zwischen Schkeuditz und Schkeuditzer Kreuz Behinderungen. Soweit der MDR aktuell Verkehrsdienst. 19.17 Uhr.
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3: Mit Raimo Hinsdorf am Mikrofon. Wir sind gleich wieder live beim Basketball bei der Frauen-WM. Zuvor noch die Zwischenresultate aus der zweiten Fußball-Bundesliga am Ende der ersten Hälfte. Hannover gegen Karlsruhe 2:1 und der Arminia Bielefeld gegen den FC St. Pauli 1:1. Nun aber, wie versprochen, zu den deutschen Basketballdamen, die heute einen schweren Stand haben in ihrem ersten Gruppenspiel in Berlin gegen Spanien. Und es droht eine heftige Niederlage. Armin Lehmann.
7: Was kann man jetzt machen und was muss man jetzt machen als Bundestrainer? 4 Minuten 22 noch zu spielen. Die Stimmung in der Arena ist eigentlich immer noch ganz gut. Der Bundeskanzler will nach dem Spiel auch runtergehen in die Kabine und die deutschen Ladies mal so ein bisschen aufbauen, aufmuntern. Weil morgen geht es ja schon weiter um 18 Uhr gegen Japan. Und was kannst du als Bundestrainer jetzt machen? Du liegst mit 49:79 hinten. Das ist schon sehr ernüchternd. Also so deutlich hatte man das nicht erwartet. Sicher auch nicht Olaf Lange, eben der Bundestrainer, der jetzt gerade noch mal in einer Auszeit sein Team, das in der zweiten Halbzeit das Spiel so halbwegs offen gestalten konnte, dann noch mal ein bisschen versucht einzustellen auf eben diese letzten guten 4 Minuten. Ja, man muss sich komplett von diesem Spiel verabschieden. Man muss sich auch davon verabschieden, dass man Erster werden könnte in dieser Gruppe und damit direkt fürs Viertelfinale qualifiziert wäre. Denn Spanien wird in dieser Gruppe, das hatten wir eigentlich auch alle erwartet, am Ende wohl durchgehen als Gruppensieger. Der Zweite und der Dritte, die kommen dann in ein Playoff-Spiel. Und da kann man sich auch noch qualifizieren fürs Viertelfinale. Und das sollte das große Ziel sein der deutschen Damen, dass sie eben da nochmal entsprechend sich aufbauen können. Dazu wäre ein Sieg gegen Japan morgen natürlich schon extrem wichtig. Das ist ein ganz anderer Basketball, ein Team, das unfassbar schnell spielt, schnell abschließt, immer wieder Power aufbaut, aber von der Größe her der deutschen Mannschaft liegen könnte. Wir sind sehr gespannt. Heute wird es nichts mehr. 49:79 der Spielstand.
3: Die deutschen Basketballerinnen werden viel Aufmunterung benötigen durch den Bundeskanzler dann in der Kabine. Oliver Ney, bitte.
22: Die Zeit 19:20 Uhr, Sie hören MDR aktuell. Das nächste Thema führt uns nach Nepal. Fast 1.300 Tote, geschätzte 5 Milliarden US-Dollar Kosten für den Wiederaufbau. Diese Folgen der Sturzflut sind bisher bekannt. Die nepalesische Regierung macht die Klimakrise für die Katastrophe verantwortlich und verlangt deswegen Entschädigung von den Industrienationen an China, die USA und Indien. Hat der Staat ein offizielles Schreiben mit einer entsprechenden Forderung geschickt? Die drei Staaten stoßen nämlich aktuell die meisten Treibhausgase aus. Anja Lordik hat sich mit der Frage befasst, ob Nepal sich eine Entschädigung einklagen könnte.
8: Nepal kann zum Beispiel vor dem Internationalen Gerichtshof in Den Haag andere Staaten auf Entschädigung für Klimafolgen verklagen. Nepal selbst stößt kaum Treibhausgase aus, muss aber mit den Auswirkungen der Klimakrise umgehen. Juristin Roda Verheyen sieht spätestens seit dem letzten Jahr einen Rechtsgrund für eine solche Klage gegeben.
9: Da hat der Internationale Gerichtshof ja letztes Jahr eine Entscheidung getroffen, wo im Prinzip drinsteht, jedes Land muss, ich sag mal, das absolut Äußerste tun, um das Klima zu schützen.
8: In einem ersten Schritt müsse Nepal belegen können, dass die Klimakrise für die Katastrophe verantwortlich ist. Dazu braucht es wissenschaftliche Untersuchungen. Dann muss Nepal nachweisen, dass beklagte Staaten fahrlässig gehandelt und nicht genug gegen den Klimawandel unternommen haben, erklärt Verheyen. Sie selbst vertritt regelmäßig Privatpersonen und Umweltverbände bei Klimaklagen.
9: Zunächst mal muss man einen Anspruch stellen, ganz normal, wie auch im normalen Zivilrecht. Also ich habe einen Schaden, ich muss den aufführen, ich muss eine Kausalitätskette darlegen. Also eine Handlung eines Staates oder ein Unterlassen haben zu einem Schaden geführt. Hier wäre das ja eine Teilschuld am globalen Klimawandel.
8: Insgesamt hält Juristin Rhoda Verheyen eine entsprechende Klage Nepals für schwierig, aber nicht für aussichtslos. Im Völkerrecht gibt es aber noch eine andere Hürde.
9: Das Völkerrecht ist ja ein Recht, was auf Freiwilligkeit basiert. Das heißt, Völker stimmen bestimmten Verträgen zu und stimmen in diesem Fall dem Statut des Internationalen Gerichtshofs oder zum Beispiel auch dem Statut des Internationalen Seegerichtshofs zu. In dem Sinne, dass sie sagen, ja, okay, ich darf hier verklagt werden.
8: China und die USA erkennen die Rechtsprechung des Internationalen Gerichtshofs nicht an. Deutschland und Australien zum Beispiel schon. Neben der Forderung nach Entschädigung an einzelne Staaten verlangt Nepal Geld aus dem internationalen Loss and Damage Fonds. Das Geld daraus soll Staaten für Klimakrisenfolgen entschädigen, wenn sie selbst kaum dazu beigetragen haben. Nepal kann aktuell mit einer Zahlung von maximal 20 Millionen US-Dollar rechnen. Ein Bruchteil der geschätzten Kosten für den Wiederaufbau.
22: Der Bericht von Anja Lordig. Die erste Lebschaft von Franz Kafka, sie gilt als einer der bedeutendsten weißen Flecken in der Biografie des weltberühmten Schriftstellers, so formuliert es Kafka-Experte Rainer Stach. Vor 120 Jahren hat der junge Prager Jurastudent Kafka zwei glückliche Sommer in einem Sanatorium Altvatergebirge verbracht. Kafkas Verhältnis zu Frauen war bekanntlich schwierig. Doch diese erste Sommerliebe hallte nach. Kafka schrieb später über das Süße des Verhältnisses zu einer geliebten Frau, das er damals erfahren durfte. Wer diese erste Geliebte war, das ist allerdings nach wie vor ein Geheimnis. Ein tschechisch-deutscher Filmemacher will eine sensationelle Entdeckung gemacht haben. Marianne Allweis hat sich auf Spurensuche begeben.
10: Franz Kafka war Anfang 20 und noch nicht weltbekannt, als er seine Sommerfrische in Zugmantel im Altvatergebirge genoss und seine erste Liebe. Im heutigen Slate Hory im Nordosten von Tschechien erinnert kaum etwas an diese Besuche im frühen 20. Jahrhundert und kaum jemand hier weiß davon. Das Highlight des Stadtmuseums ist eine Folterkammer für vermeintliche Hexen. Außerdem wird an den Goldbergbau erinnert. Zu Kafkas Zeiten waren die Goldenen Berge, wie der Ort im Tschechischen heißt, deutsch geprägt. Nach der deutschen Besetzung und den Nazi-Verbrechen war durch die Vertreibung der Sudetendeutschen vieles in Vergessenheit geraten. Die Verkäuferin in der Goldwerkstatt ist aber gut informiert. Da, wo sich heute die Kinderkurklinik befindet, gab es früher ein Sanatorium für Erwachsene, Edel. Dort war Kafka. Er reiste viel in Kurorte. Ich habe sogar gehört, dass er dort seine erste Liebe erlebt hat. Es muss eine relativ unbeschwerte Zeit für Kafka gewesen sein. Der jüdische Kaufmannssohn aus Prag stand unmittelbar vor dem Abschluss seines Jurastudiums. In die Wasserheilanstalt von Dr. Ludwig Schweinburg im bekannten Kurort Zugmantel führte ihn noch nicht die spätere Tuberkulose, sondern eher der Zeitgeist und die Modekrankheit Neurasthenie, also Nervenschwäche, erklärt die aktuelle Direktorin des Sanatoriums Alexandra Plevatschowa. Franz Kafka hat sich hier im Sommer 1905 und 1906 erholt. 1905 dauerte sein Aufenthalt 4 Wochen, 1906 waren es 5 oder 6 Wochen. Er kehrte deshalb zurück, weil er sich verliebt hatte. Über die Herkunft der Frau ist leider nichts bekannt. Wahrscheinlich stammte sie aber aus der Gegend und wir wissen, dass sie älter war. Für Kafka war diese Liebschaft prägend. Rund 10 Jahre und schwierige On-and-Off-Beziehungen später notiert er in sein Tagebuch: Ich war noch niemals außer in Zugmantel mit einer Frau vertraut, dann noch mit der Schweizerin in Riva. Die erste war eine Frau, ich unwissend. Die zweite ein Kind, ich ganz und gar verwirrt. Ivan Fila will mehr herausgefunden haben. Der bekannte Prager Filmemacher und Fotograf hat in Deutschland und den USA gelebt. In Tschechien arbeitete er zu Corona-Zeiten an einem poetischen Bildband über Slate Hory. Darin beschreibt er eine Begegnung mit einer Frau in einem roten Rennwagen.
11: Sie sagte mir, Sie schreiben über Kafka, Sie schreiben an einem Buch. Ja, und dann hat sie mir erzählt über die Tagebücher von der Freundin ihrer Urgroßmutter. für sie eine aufregende Geschichte, weil sie verheiratet war. Das war ein großes Geheimnis. Dann hat sie mich zweimal eingeladen. Ich durfte nur lesen, aber nichts fotografieren, nichts veröffentlichen. Ich war unglaublich sauer auf die Frau.
10: Die Unbekannte habe keinen Ruhm und kein Geld für eine Veröffentlichung gewollt. Das sei nicht im Sinne Kafkas und der Geliebten gewesen. Auf jeden Fall soll Franz Kafka in Zlaté Hory wieder sichtbar werden. Durch einen Kafka-Gedenkweg vom Bahnhof zum Park vor dem Sanatorium. Vielleicht zieht das weitere Kafka-Fans und Forscher ins Altvatergebirge, um die letzten Rätsel in dessen Biografie endgültig zu entschlüsseln. Spazieren war Kafka dort nachweislich ausgiebig. Nur mit wem bleibt weiter offen.
3: Der Beitrag von Marianne Allweis. Von ihr wechseln wir gleich zu Armin Lehmann. Der beobachtete eben die Schlussphase im Basketball-WM-Spiel der Damen, Spanien gegen Deutschland. Bitteschön.
7: Also am Ende war es eine überaus deutliche Geschichte hier in der Arena am Ostbahnhof in Berlin. Ein sehr deutliches 83-53 für die Spanierinnen. Die deutsche Mannschaft hat sich in der zweiten Halbzeit ganz gut verkauft. Die haben sie auch relativ knapp verloren, aber Spanien hat da ordentlich durchgewechselt und ohne Frage, weil die sind ja eine der Medaillenkandidatinnen. Sie haben sich ohne Frage hier auch ein bisschen geschont, das deutsche Team dann ein bisschen verbessert im Vergleich zur ersten Halbzeit. Aber es muss eine Steigerung her, wenn man noch ins Viertelfinale kommen will. Das war heute definitiv dann zu wenig. Das war zu einfach für die favorisierten Ibererinnen. Die deutsche Mannschaft vor allem im ersten Viertel komplett neben der Kappe. Nur zwei Spielerinnen haben da überhaupt gepunktet. Und wenn du in 10 Minuten nur zwei Spielerinnen hast, die punkten und die auch nicht übermäßig dolle, dann ist das halt einfach im Basketball auf dem Niveau zu wenig. Morgen geht es dann schon weiter um 18 Uhr gegen die Japanerinnen, die heute ihr erstes Spiel gegen Mali gewonnen haben. Es ist ja so, dass die Gruppensiegerinnen auf jeden Fall direkt ins Viertelfinale gehen. Das wird wohl Spanien sein, dafür sind sie einfach stark genug. Und dann werden sich die drei anderen um die nächsten beiden Plätze balgen, denn nur der vierte scheidet direkt aus. Die Zweitplatzierten und Drittplatzierten kommen dann noch in eine Playoffs. Das deutsche Team muss sich steigern. Der Auftakt gegen Spanien war sehr ernüchternd.
3: Armin Lehmann über die Niederlage der deutschen Basketballerin zum Auftakt der Heim-WM in Berlin.
22: Und wir kommen zum Wetter für Thüringen, Sachsen und Sachsen-Anhalt. In der Nacht zieht von Nord nach Süd schauerartig verstärkter und teils gewittriger Regen. Dahinter ist es dann aufgelockert oder klar. Das Ganze bei Tiefstwerten zwischen 16 und 11 Grad. In Schauernähe muss mit Sturmböen gerechnet werden. Morgen ist es dann heiter. Später kommen Quellwolken auf und in Sachsen-Anhalt einzelne Schauer oder Gewitter. Die Höchstwerte liegen dann zwischen 19 und 23 Grad. Das Ganze bei einem frischen Westwind mit starken in Schauernähe stürmischen Böen. Am Sonntag ist es locker bewölkt mit Sonne, trocken und deutlich weniger windig. Die Temperaturen dann zwischen 19 und 23 Grad. Und wir blicken noch auf die kommende halbe Stunde hier bei MDR aktuell. Zwei Themen, unter anderem die Sparpläne bei VW werden uns beschäftigen. Wir stellen die Frage, wie ließe sich Zwickau alternativ nutzen? Fragen dazu an die Autoexpertin Beatrix Keim. Außerdem weniger Lebensmittelverschwendung. Auch ein Restaurant im Erzgebirge hat dazu neue Wege gefunden.
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13: Um 19.30 Uhr mit Kerstin Hoffmann. Nach den Anschlägen auf mehrere Umspannwerke verfolgt die Polizei einen 48-jährigen Mann aus dem Ruhrgebiet. NRW-Innenminister Herbert Reul sagte, die Ermittler hätten das Fahrzeug des Verdächtigen am Hambacher Forst zwischen Aachen und Köln gestürmt. Er sei nun vermutlich zu Fuß unterwegs und werde nicht weit kommen. Bundesinnenminister Alexander Dobrindt hatte zuvor erklärt, dass in der Wohnung des Verdächtigen sprengstoffähnliche Gegenstände gefunden worden seien. Er sprach von einem Fall von Klimaextremismus. Es werde noch geprüft, ob der Verdächtige allein gehandelt habe. Nach den Sabotageversuchen in Nordrhein-Westfalen und Brandenburg gibt es nun auch einen Polizeieinsatz in Sachsen. Das bestätigte die zuständige Direktion in Görlitz. Nähere Details wurden aus ermittlungstaktischen Gründen zunächst nicht genannt. Der Einsatz sei nördlich von Bautzen. Zuvor hatte die Bild-Zeitung berichtet, dass bei zwei Umspannwerken an der Grenze zu Brandenburg Spreng- oder Brandvorrichtungen gefunden worden seien. Die Opposition im Thüringer Landtag stellt die Regierungsfähigkeit der Brombeer-Koalition in Frage. Die Linke fordert von CDU-Ministerpräsident Mario Vogt eine Erklärung, wie künftig eine Mehrheit abgesichert werden solle. Die AfD kündigte an, einen Antrag auf Auflösung des Landtags zu stellen. In Erfurt hatten heute 10 BSW-Abgeordnete ihren Parteiaustritt erklärt, darunter alle drei Minister. Sie zogen damit die Konsequenzen aus einem Machtkampf mit Parteigründerin Sarah Wagenknecht. Das BSW will dennoch in der Koalition mit CDU und SPD bleiben. Nach der Cyberattacke auf die Berliner Senatsverwaltung sind die erbeuteten Dateien im Darknet veröffentlicht worden. Nach RBB-Angaben handelt es sich um 1,4 Millionen Daten, die eine Stunde nach Ablauf eines Ultimatums online gestellt wurden. Eine kriminelle Hackergruppe hatte von den Behörden ein Lösegeld von 30 Bitcoins verlangt, umgerechnet 2 Millionen Euro. Der Senat hatte jedoch bereits vor Tagen klargemacht, nicht darauf einzugehen. Bei dem Cyberangriff waren Mitte August Personalakten, Gehaltsabrechnungen und andere vertrauliche Daten erbeutet worden. Das waren die Nachrichten. Das Wetter, die Temperaturen: Artern bedeckt 26 Grad, Dresden bedeckt 17, Eisenach wolkig 25, Erfurt wolkig 25, Gardelegen stark bewölkt 17, Hoyerswerda wolkig 18, Magdeburg Regen 16, Neuhaus leicht bewölkt 21, Oschatz stark bewölkt 18, Plauen wolkig 26, Wernigerode Regen 16 und Wittenberg Regen 17 Grad. In der Nacht von Nord nach Süd ziehender Regen, dahinter aufgelockert 16 bis 11 Grad und sehr windig. Morgen Sonne, später mehr Wolken und in Sachsen-Anhalt einzelne Schauer oder Gewitter, Temperaturen bis 23 Grad und windig. MDR Aktuell Verkehrsdienst. Vorsicht auf der A38 Richtung Göttingen. Zwischen Deiderode und Dramfeld befindet sich eine ungesicherte Unfallstelle und hier liegen Fahrzeugteile auf der Fahrbahn. A2 Richtung Berlin. Zwischen Allerindingersleben und Bornstedt stockender Verkehr. A2 Richtung Hannover. Zwischen Wollin und Ceesa Stau an einer Baustelle. Vorsicht auf der A14 Richtung Dresden. Zwischen Staßfurt und Kreuzbernburg befindet sich eine ungesicherte Unfallstelle. Vorsicht auch auf der A36 Richtung Braunschweig. Zwischen Aschersleben Ost und Aschersleben Mitte befindet sich eine ungesicherte Unfallstelle auf der linken Fahrspur. A38 Richtung Leipzig. Zwischen Großwechsungen und Nordhausen West gibt es Behinderungen. Im Landkreis Mittelsachsen ist die Straße zwischen Liebenhain und Mittweida wegen Aufräumarbeiten gesperrt. Und geblitzt wird auf der A2 Richtung Berlin zwischen Allerindingersleben und Eilsleben. Soweit der MDR Aktuell Verkehrsdienst, 19.34 Uhr.
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12: Der VW-Aufsichtsrat hat ein Sanierungskonzept beschlossen, so heißt es wörtlich. 50.000 Stellen weltweit sollen wegfallen. Die vier Werke in Zwickau, Emden, Hannover und Neckarsulm stehen aber weiter auf der Kippe. VW erklärte, für sie könne ab 2031 keine wettbewerbsfähige Folgebelegung gewährleistet werden. Man wolle trotzdem alternative Verwendungsmöglichkeiten prüfen. Maja Fiedler hat dazu mit Beatrix Keim gesprochen, Direktorin Car Center Automotive Research, und sie zunächst gefragt, ob die Pläne für sie ein wichtiger Schritt zur Sanierung des Konzerns sein können.
14: Auf jeden Fall. Es zeigt vor allen Dingen, dass sich doch die Arbeitnehmer, die Arbeitgeberseite und natürlich die Aktionäre, die Großaktionäre, doch schneller aufeinander zubewegten und Rationalität walten ließen, als jeder eigentlich angenommen hatte.
15: Und was glauben Sie, bedeutet dieser Beschluss, ist jetzt natürlich für uns hier in der Region besonders spannend, für das Werk in Zwickau?
14: Ich glaube schon, dass es hier gerade aufgrund der eigentlichen Widmung für die E-Mobilität doch eine sehr große Chance gibt. Und ich könnte mir auch vorstellen, dass es politisch hier dann auch noch eine ganze Masse Unterstützung gibt. Aber das Werk ist schon einmal eingestellt auf E-Mobilität und es wird ja eigentlich nur noch in diese Richtung gehen. Also ich sehe da schon noch bessere Chancen vielleicht als für manch anderes Werk.
15: Zwickau zählt ja auch mit zu einem der modernsten Werke Europas. Gleichzeitig ist jetzt aber auch die Rede davon, irgendwie andere Nutzungsmöglichkeiten sich für dieses Werk anzuschauen. Wie weit, können Sie uns da Einblicke geben, könnte man denn so ein Werk anders nutzen?
14: Nun, auf der einen Seite ist es natürlich, dass ein chinesischer Hersteller, gerade aus dem Umfeld von Volkswagen, man hat ja die Partnerschaft mit SAIC, Shanghai Automotive, mit First Automotive Works oder auch mit Tianghuai, diese drei Joint Venture, dass hier vielleicht ein Unternehmen reinkommen möchte. Gerade SAIC ist ja mit dem MG und Maxus eine recht erfolgreiche Marke in Europa. Ob es nun Richtung Rüstung oder sonst was geht, ist mal dahingestellt, wie Sie schon sagten. Das Werk ist sehr modern, ist von der Infrastruktur her sehr gut aufgestellt, könnte natürlich auch die Grenznähe positiv, negativ sein, je nachdem. Aber es ist nun mal sehr modern aufgestellt und das ist gerade in der heutigen Zeit ein ganz, ganz großer Vorteil.
15: Und wäre das so rein praktisch überhaupt auch einfach möglich, statt jetzt E-Autos da, wie Sie es jetzt angesprochen haben, womöglich in Richtung Rüstung zu produzieren?
14: Da muss ich leider sagen, da bin ich tatsächlich überfragt, wenn es Fahrzeuge sind, denn die braucht man.

0: Zwickau hat nun mal auch eine sehr, sehr lange Automobilindustrie, wenn ich mich recht erinnere. Und es ist eben auch ein Werk, eben gerade die Anbindung an die östlichen Bundesländer hier zu zeigen, nicht nur quasi von den anderen Herstellern, eine Zuwendung hin zu diesen Gebieten, dass man diese hier eben auch unterstützt, die Tradition weiterträgt. Das würde nun leider verloren gehen. Und ich glaube, Volkswagen ist auch einer der ja relativ wenigen großen Arbeitgeber in der Region. Und das wäre natürlich sehr, sehr schädlich für die gesamte Wirtschaft in der Region, für die Menschen dort vor Ort.
1: Und für VW wahrscheinlich auch nicht so clever.
0: Die Sache ist natürlich, wenn ein Werk geschlossen wird, dann ist das nicht, weil man sagt, das gefällt mir dort nicht, sondern weil es nicht mehr rentabel ist. Wobei ich mir eigentlich nicht vorstellen kann, dass das Werk Zwickau zu den unrentabelsten von diesen vier zählt. Es kommt nun mal darauf an, welche Modelle hier nachfolgen könnten. Die Modelle, die aktuell gefertigt werden, laufen nun mal aus. Man hat neue Orientierung, neue Fertigungstechnologien, die E-Mobilitätstechnologie hat sich auch bei Volkswagen sehr schnell weiterentwickelt. Das ist eben alles umzurüsten. Jedes Werk, das verloren geht, ist schade für Volkswagen, aber insgesamt gut für dessen wirtschaftliche Aufstellung. Volkswagen ist keine Wohltätigkeitsorganisation, es ist ein wirtschaftlich denkendes Unternehmen.
2: Beatrix Keim war das, Direktorin Carcenter Automotive Research. Das Gespräch führte meine Kollegin Maja Fiedler. Der Prozess um den verheerenden Bergsturz im Schweizer Bergell von 9 Jahren ist mit Freisprüchen zu Ende gegangen. Das Regionalgericht Maloja kam zum Schluss, dass die Beschuldigten nicht für den Tod von 8 Wanderern, darunter auch 4 Deutschen, verantwortlich sind. Sandra Bieger berichtet.
3: In dem Verfahren mussten sich eine frühere Gemeindepräsidentin, ein Experte für Naturgefahren, 2 Geologen und ein Gemeindeförster vor Gericht verantworten. Die Anklage lautete auf mehrfache fahrlässige Tötung. In dem Prozess ging es um die Frage, ob die Angeklagten am Tod der 8 Wanderer eine Mitschuld haben, weil sie trotz des sich abzeichnenden Bergsturzes keine Wanderwege hatten sperren lassen. Das Regionalgericht Maloja kam jetzt zu dem Ergebnis, die 5 Angeklagten trifft keine Schuld. Die Begründung, das Gericht sah keine Beweise dafür, dass es in den Wochen vor dem Bergsturz klare Anzeichen für ein absehbares Großereignis gab. Das Urteil war in der Schweiz mit Spannung erwartet worden. In dem Land kommt es immer wieder zu spektakulären Felsabbrüchen. Unter anderem im vergangenen Jahr oberhalb der Gemeinde Platten im Lötschental.
2: Sandra Bieger berichtete, die Zeit 19.41 Uhr.
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5: Mit Raimo Hinsdorf. Das hatten sich die deutschen Basketballerinnen ganz anders vorgestellt. Die so ersehnte Heim-WM begann für die weibliche Auswahl des Deutschen Basketballbundes vor den Augen von Bundeskanzler Merz mit einem Debakel gegen Spanien. Aus Berlin, Armin Lehmann.
6: Das war ein sehr ernüchternder Auftakt der deutschen Basketballerinnen in die Heim-WM. In der Berlin-Arena am Ostbahnhof gab es ein 53-83 gegen die ohne Frage favorisierten Spanierinnen, die von Beginn an das dominierende Team waren, die von Beginn an eine starke Leistung zeigten, während das deutsche Team übernervös war, mit der beeindruckenden Kulisse offensichtlich nicht gut klarkam, aber auch qualitativ dem Gegner einfach unterlegen war. Am Ende also diese deutliche Niederlage, aber noch ist nichts verloren. Schon morgen geht's weiter gegen Japan.
5: Kleiner Rundflug durch den aktuellen nationalen und regionalen Fußball. In der 2. Liga führt Hannover noch gegen Karlsruhe mit 2:1. Da sind wir Anfang der 2. Hälfte. Bielefeld liegt jetzt gegen St. Pauli auch vorn mit 2:1. Der FC Ingolstadt liegt gegen Alemannia Aachen in der 3. Liga zurück mit 0:3. Im sächsischen Landespokal führt der Chemnitzer FC beim Dresdner SC mit 1:0. Und wir sind schon in der 2. Halbzeit bei Siemerode gegen Rot-Weiß Erfurt, Zwischenstand 0:6. In der 2. Liga will der 1. FC Magdeburg nach dem Sieg gegen Kiel den nächsten Erfolg folgen lassen. Es geht am Sonntag zur Hertha ins Berliner Olympiastadion. Beim FCM wollen sie sich mit Punkten belohnen, vielleicht ja auch mit einem Stück Kuchen. Sabrina Bramowski.
7: FCM-Cheftrainer Patrick Sander mag Süßes.
8: Ja, fürs zu spät kommen.
7: Weil ein Journalistenkollege bei der letzten Pressekonferenz zu spät kam, hat er gebacken, auf Sanders Wunsch, Streuselkuchen mit Puddingfüllung.
8: Aber danach, bitte.
9: Okay.
8: Na gut, eins nehme ich jetzt.
7: Noch vor dem Gang aufs Podium wird das kleine quadratische Kuchenstückchen verputzt. Das mit dem Verputzen dürfte im Berliner Olympiastadion allerdings nicht ganz so einfach sein.

0: einfach werden. Hertha überzeugt mit Spektakelfußball und ist in dieser Saison noch ungeschlagen. Der 1. FC Magdeburg dagegen will den dritten Ligasieg in Folge.
1: Also es gilt da schon, den anderen auch etwas zu überraschen.
0: Wie genau das gelingen soll, lässt Patrick Sander offen. Eine Möglichkeit: Philippe Chaves. Der Neuzugang vom FC Bayern München, Marktwert 4 Millionen Euro, könnte die FCM-Offensive beleben und sein Debüt feiern. Hertha erwartet Sander mit hohem Pressing.
1: Dass sie versuchen wollen, diesen Ballbesitzfußball von uns zu unterbinden und nach Möglichkeit auf hohe Ballgewinne zu gehen, das eröffnet uns natürlich aber auch Möglichkeiten, darauf zu reagieren. Also es wird ein Schachspiel auf grünem Rasen werden.
0: Gut möglich also, dass die Null lange steht auf beiden Seiten, denn offensiv will Sander nichts erzwingen.
1: Also nicht dieses auf Teufel komm raus mit dem Kopf durch die Wand, sondern das Ganze ein bisschen durchdachter.
0: Den Sonntag versüßen zur Kaffee- und Kuchenzeit mit 3 Auswärtspunkten, das wäre ganz im Sinne von FCM-Cheftrainer Patrick Sander.
2: Magdeburg will sich den Sonntag versüßen ab 13.30 Uhr bei Hertha BSC und Dynamo Dresden will den Fans den morgigen Flutlichtabend versüßen. 20.30 Uhr am Samstag die Partie von Dynamo gegen den VfL Bochum. Der belgische Radstar Wout van Aert hat die 13. Etappe der Spanien-Rundfahrt gewonnen. Nach anspruchsvollen 193 Kilometern in Andalusien setzte sich der 31-Jährige vom Team Wismar-Liesebike im Zielsprint vor dem Franzosen Valentin Paris-Partre vom Team Sudal Quickstep durch. Van Aert feierte damit seinen ersten Tagessieg bei der diesjährigen Vuelta. In der Gesamtwertung führt weiter der Spanier Erik Mas von der Mannschaft Movistar, der das rote Trikot des Gesamtführenden nach dem bösen Sturz aus von Topfavorit Tadej Pogacar übernommen hatte. Mas liegt mit 1 Minute 45 Sekunden vor dem Vuelta-Rekordsieger Primoz Roglic von der deutschen Mannschaft Red Bull Bora Hansgrohe.
3: Die Zeit 19.45 Uhr und das ist derzeit das Topthema hier in den Nachrichten von MDR Aktuell. Nach den Anschlägen auf mehrere Umspannwerke verfolgt die Polizei einen 48-jährigen Mann aus dem Ruhrgebiet. Bundesinnenminister Alexander Dobrindt hatte zuvor erklärt, dass in der Wohnung des Verdächtigen sprengstoffähnliche Gegenstände gefunden worden seien. Weitere Meldungen jetzt mit Kerstin Hoffmann.
4: Der Jurist Johannes Blasius ist neuer Präsident des Thüringer Landesverwaltungsamts. Er übernahm offiziell die Amtsgeschäfte. Er folgt auf Frank Rossner, der Anfang September in den Ruhestand gegangen ist. Blasius war zuletzt Leiter der Zentralabteilung in der Thüringer Staatskanzlei. Für seine neue Aufgabe hat er sich vorgenommen, die Verwaltung verständlicher und bürgernäher zu machen. Beim Brand auf der Runneburg in Weißensee sind 11 Särge von Angehörigen des Fürstenhauses Schwarzburg-Rudolstadt vollständig verbrannt. Das bestätigte das Kulturministerium. Die menschlichen Überreste sollen nun von Mitarbeitern des Landesamts für Denkmalschutz geborgen und gesichert werden. In der Nähe des Bodensees in der Schweiz ist ein Mann vom Korb eines Heißluftballons getroffen worden. Wie die Polizei mitteilte, erlag der 86-jährige Deutsche noch vor Ort seinen Verletzungen. Er war in Begleitung einer Gruppe, von der einige an einer Ballonfahrt teilnehmen wollten. Der Unfall ereignete sich beim Start. Das Wetter in der Nacht. Von Nord nach Süd ziehender Regen, dahinter aufgelockert, 16 bis 11 Grad und sehr windig. Morgen Sonne, später mehr Wolken und in Sachsen-Anhalt einzelne Schauer oder Gewitter. Temperaturen bis 23 Grad und windig. MDR Aktuell Verkehrsdienst, A2 Richtung Berlin. Zwischen Allerringersleben und Bornstedt stockender Verkehr. Vorsicht auf der A14 Richtung Dresden. Zwischen Staßfurt und Kreuz Bernburg befindet sich eine ungesicherte Unfallstelle auf der linken Fahrspur. Vorsicht auf der A36 Richtung Braunschweig. Zwischen Aschersleben Ost und Aschersleben Mitte befindet sich eine ungesicherte Unfallstelle, ebenfalls auf der linken Fahrspur. Vorsicht auf der A38 Richtung Göttingen. Zwischen Deiderode und Dramfeld befindet sich eine ungesicherte Unfallstelle und hier liegen Fahrzeugteile auf der Fahrbahn. Im Landkreis Mittelsachsen ist die Straße zwischen Liebenhain und Mittweida wegen Aufräumarbeiten gesperrt und geblitzt wird auf der A2 Richtung Berlin zwischen Allerringersleben und Eilsleben. Soweit der MDR Aktuell Verkehrsdienst, 19.48 Uhr.
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3: 2,6 Milliarden Euro, so viel Geld steht Sachsen-Anhalt als Sondervermögeninfrastruktur zur Verfügung. 84 Millionen davon bekommt der Bereich Bildung und dieses Geld verteilt Sachsen-Anhalts Bildungsminister Jan Riedel aktuell im Land. In Köthen profitiert davon zum Beispiel die Wolfgang-Radke-Grundschule. Dort gibt es einige Baustellen, die man dringend angehen muss, hat Mandy Giersch auch von den Schülern erfahren.
6: Ich finde, dass zum Beispiel die Heizungen im Winter sehr gerne nicht angehen. Es ist dann sehr kalt und bei uns im Waschraum zum Beispiel die Waschbecken sind schlimm.
7: Sophia und Rieke aus der 4. Klasse kennen die Mängelliste und sie kennen auch den Begriff Naphthalin.
6: Das ist, glaube ich, so ein Chemikal, das giftig für den Menschen ist. Das ist bei uns.
7: 2010 hörte man an der Radke-Schule das erste Mal von dem Schadstoff Naphthalin. Ein Gutachten brachte ans Licht, dass der Schadstoff aus den alten Abdichtungsbahnen unter dem Estrich entwich. Es folgten Sanierungen. Ein paar Jahre war dann Ruhe, erzählt Schulleiterin Sandy Hammer.
8: Bis wir irgendwann diesen Geruch wieder wahrgenommen haben. Und dann hat man aber festgestellt, es kommt von oben. Und das zieht ja dann auch in die Wände ein. Und dann irgendwann ist man an dem Punkt angekommen, wo man sagt, also dann kann man auch komplett abreißen und neu bauen.
7: Doch dafür fehlten der Stadt Köthen die Mittel. Durch den überraschenden Geldsegen aus dem Strukturpaket kann die Idee nun Wirklichkeit werden. Bis es soweit ist, wird etwas improvisiert, im Klassenraum wird öfter gelüftet und in Aula und Speisesaal gibt es technische Hilfsmittel, erzählt Köthens Oberbürgermeisterin Christina Buchheim.
9: Wir haben entsprechende Lüftungsanlagen beschafft, damit eben die Kinder und das Lehrerpersonal nicht gefährdet sind. Das blenden wir nicht aus, aber wir wissen eben auch, dass wir gewisse Zeit haben und die wollen wir wirklich intensiv nutzen, um ein schönes Projekt umzusetzen.
7: Der große Scheck, eine 7 mit 9 Nullen, wie Sophia ihrer Mutter stolz erzählte, wartet also auf seinen Einsatz. Zwischen 2028 und 2034 soll der Neubau entstehen. Dann haben Sophia und ihre Freunde die Schule vermutlich schon beendet.
3: Der Bericht von Mandy Giersch. Jeder Mensch in Deutschland wirft statistisch gesehen etwa 74,5 Kilogramm Lebensmittel pro Jahr allein zu Hause weg. Das sind rund 200 Gramm pro Tag. Dazu kommen noch der Handel und Restaurants. Aber es gibt auch Ideen dagegen. So ist eine App namens Too Good To Go schon eine Weile auf dem Markt. Vor allem Bäckereien beteiligen sich da, aber auch kleine Märkte, Tankstellen, Imbisse. Sie alle verkaufen zu viel Produziertes für kleines Geld nach Ladenschluss. Dieses Prinzip hat auch ein Restaurant in Ehrenfriedersdorf übernommen. Manja Kraus hat nach Küchenschluss mal vorbeigeschaut.
10: Glück auf!
11: Glück auf! Glück auf!
12: Konstanze Prosell empfängt Christian und Astrid May aus dem Nachbarort Geier an ihrer Restauranttür. Nimmt ihnen gleich ihre mitgebrachten Frischhaltedosen ab. Klar, kommt die Frage, was heute in den Retterboxen drin sein wird.
13: Wir sind neugierig, ja, mit Sicherheit.
14: Keine Angst, es gibt heute nicht thailändisch, auch wenn wir heute unseren thailändischen Abend haben. Oder hattet ihr gehofft, dass es thailändisch ist?
15: Nee.
14: Aber ich muss tatsächlich in die Küche gehen und muss fragen, was es gibt. Ich bin jetzt bis jetzt draußen rumgewuselt. Ich guck mal.
12: Schwupps verschwindet die quirlige Chefin bei Justin Steinert in der Küche. Justin kommt schnell mit Edelstahlbehältern angerannt. Dort drin sind
16: Krautroulade mit Tomatensoße und das ist warm.
12: Dazu gibt es noch einen riesigen Salat.
14: Jeden Salat quasi einzeln. Das sind ja keine angemachten Salate, sondern du hast ja die Gurken extra, die Tomaten, den Paprika, den Mais. Das ist ja alles separat. Alles das, was in den einzelnen Dosen noch drin ist, das wird jetzt zu einem großen Salat zusammengefügt. Dann haben die halt einen gemischten Salat.
12: Konstanze Prosell hat sich die Idee der App Too Good To Go, also zu gut zum Wegwerfen, zum Vorbild für ihre Küche genommen. Abends ist meistens nämlich etwas übrig.
14: Warum wir das machen? Ja, ganz einfach. Es wird so viel weggeworfen immer und für unsere Einheimischen finde ich es ganz toll, wenn man die Möglichkeit bietet, was abzuholen, ehe wir es halt abends wegschmeißen. Auch einfach nur für unsere Einheimischen. Das muss man halt immer über die ganz großen Plattformen machen und immer nur über eine App und was der Kuckuck was. Sondern der hier ums Eck wohnt und sagt, Mensch, hab Hunger, komm ich vorbei.
12: Auf der hauseigenen Homepage und dort unter Lebensmittel retten kann man eine Retterbox kaufen. Und das haben Christian und Astrid aus Geier eben mal ausprobiert.
13: Wir haben uns dann online beworben, haben den ersten besten Termin gleich genommen. Und innerhalb kurzer Zeit haben wir auch gleich eine Mailbestätigung zurückerhalten, dass das gebucht ist. Ja, das sind 6 Euro pro Paket. Also preiswerter geht es wirklich nicht. Ich finde es wirklich die Idee erstmal absolute Spitze. Es ist ein bisschen gemeinsam dafür ein Zeichen zu setzen, dass, sagen wir mal, auch für diese riesige Lebensmittelverschwendung einen Beitrag leisten zu können. kennen. Letztendlich ist ja nicht bloß die Umwelt, die geschont wird, sondern auch unser Geldbeutel. Es gibt doch einen vollen Bauch, ja, das könnte auch passieren.
10: Ne, wir haben extra nicht so viel gegessen heute, also das zeigt mir doch nicht.
12: Heute gibt es für das sympathische Ehepaar eine Portion Krautroulade mit Tomatensoße und einen wirklich riesigen Salat.
3: In Altenburg wird derzeit die Hüfte geschwungen, und zwar bei Altenburg sucht den Dancing Star. Dafür trainieren gerade einige Altenburger Promis mit den Turniertänzern des Tanzkreises Schwarz-Gold und das ziemlich intensiv. Denn am 19. September müssen sie vor einem besonders kritischen Auge bestehen, Joachim Lambi, dem bekannten Let's Dance-Juror. Wie sich die Tanzneulinge auf ihren Auftritt vorbereiten, das hat sich Katrin Welzel beim Training mal angeschaut.
11: Eins und zwei und cha-cha-cha.
15: Der Blick gerade, der Körper straff. Mandy Kasel, die prominente Weil-Geschäftsführerin einer Ausbildungsgesellschaft, und Clemens Ezold, der Turniertänzer, gemeinsam auf dem Weg zum perfekten Jive.
17: Ja, das war nämlich nicht synchron.
15: Die vielen Schritte und Kombination. Und, wie man hört, die Kondition. Ja, man unterschätzt es. Also, ich habe auch irgendwie jedes Mal an einer neuen Stelle Muskelkater.
12: Das Training ist anspruchsvoll, schweißtreibend für alle sechs Paare, die sich für den Lambi-Wettkampf gefunden haben, wie Gastronom Angelo Antonioli.
18: Ja, da habe ich noch nicht getanzt in meinem Leben und da habe ich gesagt, okay, probieren wir.
12: Also steht auch er mit seiner Profi-Tanzpartnerin jede Woche einmal auf dem Parkett. Noch sei er im Basisstatus, schwierig an alles zu denken, an Technik, Hand und Fuß. Apropos denken.
18: Sobald ich anfange zu denken, mache ich die Schritte falsch.
12: Jannik Günther nickt. Und das, obwohl er mit seiner Trommelgruppe Samba spielt.
19: Ich bin nicht der große Tänzer, also jetzt immer noch nicht, sondern war eher der Zappler und Ausdruckstänzer, glaube ich.
12: Jetzt passe das aber schon mit den Schritten. Auch bei Tierärztin Dagmar Schwärmer, die von sich sagt, ein bisschen tanzen zu können.
20: Ich möchte einen schönen Tanz abliefern. Wir tanzen Boogie-Woogie. Der gefällt mir. Er ist sehr schnell.
12: Und schon wird weiter trainiert oben im Tanzsaal der Tanzschule Schaller. Die hat auch die dritte Lambi-Gala in Altenburg organisiert und der Juror sagte wohl gern zu. Und damit er dann auch hohe Wertungspunkte zückt, feilen Mandy und Clemens längst wieder an ihrem Jive.
3: Aus Altenburg in Thüringen war das ein Bericht von Katrin Welzel. Die Zeit jetzt 19.55 Uhr. Sachsen gilt als Hochburg für Fahrraddiebstäble. Dabei sorgen Radbesitzer mittlerweile schon viel besser vor, und zwar mit hochwertigen Schlössern oder Fahrradkodierung. Das hilft aber nur bedingt, denn trotzdem sind Fahrräder zu oft einfach verschwunden. Wie sich das anfühlt, musste auch Reporterkollege Marco Muss selbst erfahren und hat sich danach prompt nach noch besserer Sicherheit für sein Rad erkundigt.
21: Das Schloss ist noch da, das Fahrrad aber weg. Mehr als 13.000 Mal war das im vergangenen Jahr in Sachsen der Fall. Und vor einigen Wochen auch bei mir. Nicht mal einen Tag stand das Fahrrad in Leipzig am S-Bahnhof. Und ich war schon ziemlich fassungslos und auch ein bisschen wütend. Was für mich nur ein schwacher Trost ist, die Zahl der Fahrraddiebstähle in Sachsen geht seit Jahren zurück. Seit 2019 ist sie um mehr als ein Drittel gesunken. Nach Einschätzung des ADFC liegt das vor allem am Verhalten der Radbesitzer.
22: Ich glaube, das hängt stark damit zusammen, dass es viel mehr hochwertige Fahrräder gibt und Besitzer von hochwertigen Fahrrädern sich öfter Gedanken darüber machen, über Diebstahlschutz, sich ein besseres Schloss kaufen, das Fahrrad auch gewissenhafter an einem festen Gegenstand anschließen.
21: Sagt Konrad Krause vom ADFC Sachsen. In Sachsen wird nicht einmal jeder siebte gemeldete Fahrraddiebstahl aufgeklärt. Keine gute Quote.
23: Erfahrungsgemäß wird die nie sehr hoch sein, weil wir aus unserer Sicht so schon sehen, dass das Thema zur Beschaffungskriminalität überwiegend gehört. Heißt also, die Fahrräder werden gestohlen, um sie weiter zu veräußern, um sich dabei seinen Drogenkonsum zu finanzieren.
21: Sagt Olaf Hoppe, Sprecher der Polizeidirektion Leipzig. Heißt also, mein Fahrrad dürfte wahrscheinlich längst zu Geld gemacht worden sein. Dabei müsste die Aufklärungsquote gar nicht so niedrig sein, sagt Konrad Krause vom ADFC Sachsen. Er fordert von der Polizei ein proaktiveres Vorgehen.
22: Beispielsweise gäbe es die Möglichkeit, Lockvogel-Fahrräder hinzustellen. Also ein Fahrrad, was interessant aussieht und dann ist da ein Sender drin und dann fährt man dem einfach hinterher und dann findet man in der Regel ein Lager, wo schon andere Fahrräder dieser Sorte rumstehen. Das machen Polizeien in anderen Städten, also Amsterdam, Brüssel, Berlin.
21: Konrad Krause sagt, dass das zudem potenzielle Diebe abschrecken könnte. Olaf Hoppe von der Leipziger Polizei sieht hier rechtliche Schwierigkeiten. Sogenannte Täterfallen dürften in Deutschland nur unter bestimmten Voraussetzungen gestellt werden. Und er sieht auch noch ein anderes Problem.
23: Wenn man so ein Fahrrad hinstellt, braucht man auch Kräfte, die dann sehr schnell zeitnah darauf reagieren und auch jemanden fangen. Was wir nie machen können, ist einfach diese Fahrräder hinstellen und sie nicht extra Kräfte vorhalten, um sozusagen darauf aufzupassen, ob dieses Fahrrad entwendet wird oder nicht.
21: Und diese zusätzlichen Kräfte seien bei mehr als 600 Einsätzen am Tag, allein in Leipzig, nicht aufzubringen. Ich habe also gelernt, bei zu wenig Fahrradständern vor Ort nehme ich das Rad beim nächsten Mal wohl doch lieber mit. Und eine Kennzeichnung wird mein nächstes Rad wahrscheinlich auch bekommen.
3: Marco Muss berichtete. Der Streaming-Anbieter Netflix hat angekündigt, seine Preise für alle Abo-Modelle zu erhöhen. Das gilt für Neukunden, aber auch für Nutzer mit bestehenden Netflix-Konten. Wie teuer es wird, weiß Jörg Marksteiner aus der ARD-Verbraucherredaktion.
0: 2 Jahre ist es her, dass der Streaming-Anbieter in Deutschland seine Preise erhöht hatte. Jetzt wird es für die Netflix-Nutzer erneut teurer. Für alle Abo-Modelle zahlen die Kunden künftig 2 Euro mehr im Monat. Das bedeutet, für das Standard-Abo mit Werbung ist künftig eine Monatsgebühr von knapp 7 Euro fällig. Ohne Werbung sind es 16 Euro. Und für die Premium-Variante mit sehr hoher Auflösung und mehr Parallelstreams verlangt Netflix künftig knapp 22 Euro. Das sogenannte Basis-Abo wird dagegen nicht mehr angeboten. Für Neukunden gelten die Preise sofort. Bestandskunden haben noch etwas Schonfrist. Bei ihnen greift die Preiserhöhung nach Auskunft des Netflix-Kundenservice ab dem nächsten Rechnungsdatum. Üblicherweise ist das der Tag der Registrierung. Allerdings müssen Bestandskunden der Preiserhöhung vorher zustimmen. Die nötigen Informationen sollen sie vorab per Mail erhalten. Machen sie das nicht, dann endet das Abo.
3: Jörg Marksteiner berichtete. Und wir werfen einen Blick auf die kommende halbe Stunde, unter anderem mit diesen Themen. Es geht um einen mutmaßlichen Wahlbetrug in Dessau. Die Polizei sieht keine Anhaltspunkte, nähere Einzelheiten dazu in der nächsten Viertelstunde. Außerdem berichten wir über eine Anlaufstelle für Kinder Inhaftierter. Sachsen bietet mehr Hilfe in dieser schwierigen Situation an.
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1: Um 20 Uhr mit Kerstin Hoffmann. Nach den Anschlägen auf mehrere Umspannwerke verfolgt die Polizei einen 48-jährigen Mann aus dem Ruhrgebiet. NRW-Innenminister Herbert Reul sagte, die Ermittler hätten das Fahrzeug des Verdächtigen am Hambacher Forst zwischen Aachen und Köln gestürmt. Er sei nun vermutlich zu Fuß unterwegs. Laut Bundesinnenminister Alexander Dobrindt wurden in der Wohnung des Verdächtigen sprengstoffähnliche Gegenstände gefunden. Er sprach von Klimaextremismus. Auch nördlich von Bautzen in Sachsen gab es einen Polizeieinsatz. Die zuständige Direktion in Görlitz wollte aus ermittlungstaktischen Gründen keine Details nennen. Laut Bild wurden bei 2 Umspannwerken an der Grenze zu Brandenburg Spreng- oder Brandvorrichtungen gefunden. Thüringens Ministerpräsident Mario Vogt hat den Zerfall des BSW als reinigendes Gewitter bezeichnet. Bei MDR Aktuell sagte Vogt, die Parteiaustritte im Thüringer Landesverband seien eine herbe Niederlage für den BSW-Bundesvorstand um Sarah Wagenknecht. Dieser habe sich permanent in die Belange Thüringens eingemischt. Die Abgeordneten, die heute ihren BSW-Austritt erklärt hätten, würden auch morgen mit CDU und SPD in Thüringen zusammenarbeiten. Nun müsse man darüber reden, wie man das gemeinschaftlich im Parlament hinbekomme. Er werde dafür, so wie bisher, Brücken bauen. Die Zahl unerlaubter Einreisen an den deutschen Grenzen ist im August weiter gesunken. Wie die Bundespolizei mitteilte, versuchten im vergangenen Monat knapp 3.600 Menschen ohne gültige Papiere nach Deutschland einzureisen. Das seien 14% weniger gewesen als im Juli. Außerdem sei das der niedrigste Stand seit über 5 Jahren. In Deutschland finden seit 2024 Kontrollen an den Landesgrenzen zu allen Nachbarländern statt. In der ukrainischen Hauptstadt Kiew ist der Sitz des Inlandsgeheimdienstes SBU von einer russischen Drohne getroffen worden. Bilder zeigten, wie dichter schwarzer Rauch über dem Gebäude aufsteigt. Der ukrainische Präsident Volodymyr Zelensky bestätigte, dass die Attacke direkt auf das Büro des Geheimdienstchefs gezielt habe und kündigte Vergeltung an. Nach Angaben von Kiews Bürgermeister Vitali Klitschko wurden bei dem Angriff 5 Menschen verletzt. Das waren die Nachrichten. Das Wetter in der Nacht. Nach Süden ziehender, örtlich gewittriger Regen. Dahinter Auflockerungen. Temperaturen 19 bis 12 Grad. Morgen zu den Alpen ziehender Regen. Dahinter aufgeheitert. In der Nordhälfte einzelne Schauer oder Gewitter. Von Nord nach Süd 18 bis 28 Grad. Und sehr windig. Die Zeit, es ist 20.03 Uhr. MDR Verkehrsdienst A2 Richtung Berlin. Zwischen Allerringersleben und Bornstedt stockender Verkehr. A14 Richtung Dresden, zwischen Staßfurt und Kreuzbernburg Stau nach einem Unfall. Auf der A17 Richtung Prag ist die Abfahrt Pirna gesperrt. Vorsicht auf der A36 Richtung Braunschweig, zwischen Aschersleben Ost und Aschersleben Mitte befindet sich eine ungesicherte Unfallstelle auf der linken Fahrspur. Die A38 Richtung Göttingen ist zwischen Deiderode und Dramfeld nach einem Unfall gesperrt. Vorsicht auf der A72 Richtung Hof. Zwischen Geithain und Rochlitz liegen nach einem Unfall Fahrzeugteile auf der Fahrbahn. Geblitzt wird auf der A2 Richtung Berlin zwischen Allerringersleben und Eilsleben, auf der A4 Görlitz Richtung Dresden am Dreieck Dresden Nord in der Überfahrt zur A13 Richtung Berlin. Auf der A71 Richtung Schweinfurt zwischen Meiningen Süd und Rentwertshausen. Soweit der MDR Verkehrsdienst.
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3: Im Studio Oliver Ney, guten Abend. Die Bromberg-Koalition in Thüringen umfasste bisher CDU, SPD und BSW. Nun aber haben alle drei BSW-Minister gemeinsam mit weiteren Abgeordneten ihren Austritt aus der Partei verkündet. Die Koalition will trotzdem weiterarbeiten. Wolfgang Henschel fasst den Tag in Erfurt zusammen.
2: Nach dem Beben in der BSW-Fraktion im Thüringer Landtag und zahlreichen Parteiaustritten hat die Landesregierung Stabilität in der Regierungsarbeit beteuert. Bei einem gemeinsamen Auftritt mit dem SPD-Innenminister Georg Mayer und der Ex-BSW-Finanzministerin Katja Wolf betonte Ministerpräsident Mario Vogt mehrfach, dass sich die Menschen in Thüringen auf Stabilität verlassen und Vertrauen haben könnten. Für Thüringen sei das ein Tag der Klarheit, sagte der CDU-Politiker. Wolf sagte, Thüringen sei im Wahlkampf in Sachsen-Anhalt durch den BSW-Bundesvorstand immer mehr zum Spielball gemacht worden. Die Menschen hätten das BSW auch nicht für Flirts mit der AfD und Björn Höcke gewählt. Die Fraktion bekenne sich klar zur weiteren Zusammenarbeit in der Koalition, sagte Wolf, die auch ihren Posten als Thüringer Parteichefin abgibt. Innenminister Mayer erwartete nach eigenen Angaben schon länger, dass es im Thüringer BSW zu diesen Parteiaustritten kommt. Die SPD wolle weiter dem Regierungsauftrag gerecht werden. Zuvor hatten 10 Mitglieder der BSW-Landtagsfraktion ihren Austritt aus der Partei erklärt, darunter Finanzministerin Wolf, Infrastrukturminister Steffen Schütz und Umweltminister Thilo Kummer. Laut Fraktionschefin Sigrid Huppach besteht die Landtagsfraktion vorerst unter dem bisherigen Namen fort, bis das weitere Vorgehen feststeht. Das soll in der kommenden Woche geklärt werden.
3: Der Bericht von Wolfgang Henschel. Schwere Vorwürfe kamen gestern aus Dessau-Roßlau. Dort gab es den Verdacht eines möglichen Betrugs bei der Briefwahl in einem Pflegeheim. Der polizeiliche Staatsschutz hatte die Ermittlungen aufgenommen und jetzt gibt es erste Ergebnisse. Frage an unsere Sachsen-Anhalt-Korrespondentin Doreen Jonas. Worum ging es denn da ganz genau?
4: In einer Seniorenresidenz sollen für eine schwer demente 95-jährige Dame Briefwahlunterlagen angefordert und manipuliert worden sein. Das jedenfalls war der Vorwurf ihres Neffens. Eine entsprechende Anzeige war bei der Staatsanwaltschaft eingegangen in dieser Woche. Wie aus einer heute veröffentlichten gemeinsamen Erklärung von Staatsanwaltschaft und Polizeiinspektion Dessau-Roßlau hervorgeht, soll auch der Wahlbriefumschlag der Bewohnerin geöffnet und der Stimmzettelumschlag entnommen worden sein. Ein weiterer Vorwurf: Briefwahlunterlagen in der Einrichtung seien vernichtet worden.
3: Und was haben die Ermittler jetzt genau herausgefunden?
4: Na, die haben den Vorfall sehr ernst genommen und nun festgestellt, es konnten So heißt es eben von Polizei und Staatsanwaltschaft gemeinsam, jedenfalls keinerlei Anhaltspunkte für eine Manipulation festgestellt werden. Und auch der gesundheitliche Zustand der Dame habe sich nicht wie in der Strafanzeige beschrieben dargestellt. Dort hieß es ja, sie sei an schwerer Demenz erkrankt. Die Beamten vor Ort haben aber, so habe ich es gehört, eine für ihr Alter rüstige Seniorin vorgefunden, die durchaus selbst wählen konnte und das auch getan hat. Und weil der Verdacht einer größeren Manipulation im Raum stand, habe auch das ausgeräumt werden können bei allen anderen 18 Bewohnern des Heimes, die ihre Stimme eben per Briefwahl abgegeben hatten, gab es laut Erklärung keine entsprechenden Verdachtsmomente. Auch der Vorwurf, es seien Dokumente vernichtet worden, habe sich nicht erhärten lassen.
3: Also alles erfunden.
4: Soweit würde ich nicht gehen. Dennoch, keiner der Vorwürfe lässt sich am Ende erhärten. Wie sie zustande gekommen sind, wer weiß. Möglicherweise hat das Ganze ja auch noch ein juristisches Nachspiel. Grundsätzlich aber, wir erleben bei dieser Wahl den Versuch einer Delegitimierung der Briefwahl. Da ist viel Geraune dabei in diesen Tagen. Und Sachsen-Anhalts Wahlleiterin Christa Diekmann, die betont immer wieder, die Briefwahl, die ist sicher. Und dieser Fall zeigt es ja auch. Sobald nur ein Hauch einer Ungereimtheit im Raum steht, wird dem nachgegangen. Und das ist in Dessau-Roßlau eben genauso passiert.
3: Informationen und Einschätzungen waren das von unserer Sachsen-Anhalt-Korrespondentin Doreen Jonas. Im August hatte eine Hackergruppe Daten aus dem Berliner Senatsverwaltungsnetz erbeutet. Für die forderte die Gruppe rund 2 Millionen Euro Lösegeld. Nachdem die bis zu heute nicht gezahlt worden sind, haben die mutmaßlichen Täter die gestohlenen Daten nun veröffentlicht. Sebastian Schöbel berichtet.
6: Gegen 15.35 Uhr sprang der Countdown auf Null und nur wenige Sekunden später erschien auf der Darknet-Seite der Hackergruppe Rysidia ein neuer Eintrag. Unter einer Inhaltsangabe fand sich der Link zu einem gewaltigen Datenberg. Mehr als 5 Terabyte groß, rund 1,4 Millionen Dateien seien es. Dazu die Einladung: Viel Vergnügen, ihr Datenjäger. Nach und nach wurden zahlreiche Ordner freigegeben, überschrieben mit den mutmaßlichen Inhalten. Arbeitszeugnisse, Ausschreibungen, Beurteilungen von Mitarbeitenden und deren Personalakten, aber auch technische Daten etwa zu Trinkwassernotbrunnen in Berlin. Ob sich hinter den Angaben wirklich verbirgt, was die Hacker behaupten, ist derzeit allerdings noch unklar.

0: Sachsen will Kinder inhaftierter Eltern stärken. Mit der neuen Anlaufstelle und Beratungsstelle Zebra sollen die Familien draußen in dieser schwierigen Lebenssituation besser unterstützt werden. Landesweit sind rund 4.500 Mädchen und Jungen betroffen. Beate Dietze berichtet.
1: Vor-Ort-Termin im Justizvollzug in Dresden. Mehr als 500 Strafgefangene sitzen hier ihre Haftstrafe ab. Viele haben Kinder. Unschuldig mitbestraft, ändert sich ihr Alltag von heute auf morgen. Zum Wohle der Kinder, aber auch der inhaftierten Väter ist regelmäßiger Kontakt die beste Resozialisierung. CDU-Justizministerin Constanze Geiert.
2: Aus meiner Perspektive heraus ist dort, wo ein Vater ganz, ganz enge Kontakte, gute Kontakte, liebevolle Kontakte, regelmäßig Kontakte zu seinem Kind hat, am Ende auch der Vater, der sich am meisten Mühe geben wird, nicht wieder in die Situation zu geraten und vor allen Dingen das eigene Kind in diese Situation zu bringen.
1: Die Dresdner JVA bietet Elternkurse und Erziehungsberatung für die Gefangenen an. Väter können mit ihren Kindern Videotelefonate führen und im Besucherbereich sind extra Räume wie kleine Kinderzimmer eingerichtet zum gemeinsamen Spielen. JVA-Sprecherin Anja Rückert zeigt ein spezielles Malbuch.
3: Wie der Vater in Haft lebt, versuchen wir den Kindern zu vermitteln, um ihnen Angst und Unsicherheiten zu nehmen, wenn es um die Frage geht, wie geht's meinem Papa?
1: Ein weiterer Baustein ist die Betreuung und Beratung der zurückgebliebenen Mütter und Kinder außerhalb der Gefängnismauern. Dafür gibt es jetzt das Projekt Zebra. Es soll die Familien draußen unterstützen, beraten, ihnen Hilfe vermitteln, sagt Anke Söldner von der Koordinierungs- und Beratungsstelle. Dabei gehe es auch um Fragen.
4: Wie sage ich das jetzt dem Kind? Was ist kindgerecht? Ist es besser, die Wahrheit zu sagen? Oder ist es besser, doch eine Geschichte zu erfinden? Wir hatten schon Fachkräfte, die nachgefragt haben, wie sie jetzt in dem Umfeld damit umgehen sollen, in Kita. Natürlich kommen auch die Fragen nach den Finanzen. Ein zahlendes Familienmitglied geht verloren. Wie kann ich die Wohnung erhalten? Wo kann ich Mittel beantragen? Wie komme ich zum Besuch?
1: Die Beratungsstelle ist auch Anlaufpunkt für das Umfeld der Familie. Für Angehörige, die Nachbarschaft, für Kita-Erzieher und Lehrer. SPD-Sozialministerin Petra Köpping.
5: Schon auch die Frage stellen, wie gehe ich denn jetzt damit um? Das Kind zieht sich zurück, es redet nicht mehr mit anderen Kindern, Freundschaften werden aufgekündigt. Einfach auch aus Scham, weil sie nicht erzählen wollen, was passiert ist. Und deswegen ist diese Schulung, diese Weiterbildung, dieses Gespräch, diese Beratung unglaublich wichtig.
1: Das Projekt Zebra wird aktuell in Dresden, Bautzen und Waldheim angeboten. Es wird von der Aurides-Stiftung finanziell unterstützt.
0: Auf dem Flugplatz in Kamenz in Sachsen haben gerade Wissenschaftler der TU Dresden die Ergebnisse des Drohnenforschungsprojektes AirTakeoff vorgestellt. Unter anderem haben sie ein System zum automatischen Erkennen von Drohnen und anderen Fluggeräten entwickelt. Wie es funktioniert und was man damit machen kann, das hat sich Jörg Winterbauer angesehen.
6: Eine Drohne surrt durch die Luft. Ein Mitarbeiter der TU Dresden steuert das Fluggerät vor und zurück, hoch und runter. Eine kleine Kamera filmt die Szene und überträgt die Bilder an einen Computer. Hannes Brassel, wissenschaftlicher Mitarbeiter im Bereich Luftverkehrstechnologie an der TU, erklärt:
7: Auf dem Bildschirm sehen wir praktisch die exakt gleiche Szene, aufgenommen durch die Kamera. Die Drohne ist hervorgehoben durch eine Boundingbox, also durch einen roten Kasten praktisch. Und über diesem Kasten steht, dass es sich um eine Drohne handelt, dass sie in einer bestimmten Entfernung ist.
6: Das Programm kann mit Hilfe der Kamera also erkennen, welches Flugobjekt es vor sich hat. Ein Vogel, ein Ballon oder eine Drohne zum Beispiel. Und wie weit es entfernt ist. Dass das funktioniert, belegen Markierungen auf dem Boden bei 20, 30, 40, 50 und 60 Metern. Die gemessenen Werte auf dem Bildschirm stimmen mit den Markierungen überein, bis auf kleine Abweichungen, die noch beseitigt werden sollen.
7: Im Wesentlichen versuchen wir hier den Menschen nachzuempfinden, der im Cockpit, der Cessna beispielsweise, heutzutage sitzt und aus dem Cockpit schaut, versucht, andere Konfliktteilnehmer zu erkennen und dann entsprechend auch zu vermeiden. Jetzt versuchen wir natürlich, diese Fähigkeit auch einer Drohne zu geben. Sie soll möglichst dem anderen Verkehr ausweichen.
6: Entwickelt wurde das System, um Zusammenstöße von Drohnen mit anderen Flugobjekten zu vermeiden. Könnte man die automatische Drohnenerkennungssoftware auch nutzen, um Flughäfen oder andere Orte sicherer vor Drohnenangriffen zu machen?
7: Natürlich sind so eine Erkennungssysteme, wie wir sie trainiert haben, aber auch für den Schutz sicherer oder kritischer Infrastruktur geeignet. Also wir können damit natürlich einen Luftraum überwachen. Ich möchte es aber an der Stelle nochmal ausdrücklich erwähnen, dass wir hier in diesem Projekt wirklich den zivilen Anwendungsfall im Vordergrund hatten.
6: Genutzt werden könnten Drohnen mit einer solchen Ausweichautomatik, um Organe oder Medikamente schnell von A nach B zu bringen, für schnelle Hilfe in Katastrophengebieten oder auch in der Landwirtschaft.
0: Der Bericht kam von Jörg Winterbauer und damit endet hier für heute das Programm von MDR Aktuell. Wir sind dann ab 6 Uhr für Sie wieder da und jetzt geht es weiter mit dem ARD-Sportabend und damit gebe ich ab an die Kolleginnen und Kollegen von RBB24 Inforadio.

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1: Hallo und herzlich willkommen zum ARD-Sportabend. Wie gewohnt aus den Studios des RBB an der Berliner Masurenallee. Heute mit Lars Becker am Mikrofon. Einen angenehmen und entspannten Abend allerseits. Die Fußball-Bundesliga eröffnet um 20.30 Uhr ihren zweiten Spieltag mit der Partie Stuttgart gegen Köln. Dazu gleich ein Vorgespräch. Zwei Begegnungen laufen in der zweiten Liga. Da geht's langsam in die Schlussphase. Hannover führt gegen Karlsruhe 2:1 und Bielefeld gegen St. Pauli 2:2. Und in dieser Anfangsviertelstunde Basketball. Schwer misslungener Auftakt für Deutschlands Frauen in die Heim-WM in Berlin. Los geht's aber mit der zweiten Liga. Hannover gegen Karlsruhe. Zwei Teams, die im Aufstiegskampf mitmischen wollen. Aber gerade Hannover ist schlecht gestartet. Und Bielefeld gegen St. Pauli. Der Absteiger aus der Bundesliga bislang noch sieglos. In Bielefeld ist Christian Schulze. Los geht's aber in Hannover bei Christopher Klein.
2: Und da ist gerade der erneute Ausgleich gefallen. 2:2. Karlsruhe ist zurück erneut in dieser Partie, weil sie wieder mal nicht aufgepasst haben da hinten in der Hintermannschaft von Hannover 96. Und es war Rafael Pinto Pedrosa, der in dieser 85. Minute ja alles wieder auf Anfang stellt. Und es ist so ein bisschen ähnlich wie vor der Pause, nur da ging es schneller. Da war es das 1:0 für Hannover durch Gindorf in der 26. Postwenden in der 28. Fukuda mit dem Ausgleich. Und dann ging Hannover trotzdem mit einer Führung in die Pause. Hartl war es mit seinem ersten Treffer im Dress von Hannover 96. Und diese Führung hatte jetzt so lange Bestand. Vor einigen Minuten haben die 96-Fans auf den dritten Treffer gehofft, als Gindorf den Ball wieder über die Linie schießen konnte. Da stand er aber kurz vorher knapp im Abseits. Und der erste Heimsieg erschien zum Greifen nah. Und jetzt hat die Hintermannschaft von 96, wie so oft in dieser Saison und ehrlicherweise auch wie so oft in der Schlussphase der vergangenen Saison, mal wieder gepennt. Und Karlsruhe ist zurück. Nicht unverdient, denn die Karlsruher haben hier viel fürs Spiel gemacht. Eher noch sogar vor der Pause als nach der Pause. Aber den 1500 KSC-Fans, die mitgereist sind, wird es egal sein. Alles wieder offen. Nach 86 Minuten steht es in Hannover 2:2 unentschieden. Wie steht es in Bielefeld bei Christian Schulze?
3: Ganz genau so, Christopher. 2:2 das Ergebnis zwischen Arminia Bielefeld und dem FC St. Pauli. Und die große Frage bei 26.750 Zuschauern, gibt es noch einen Sieger in dieser Begegnung? Wenn ja, dann wäre das Pendel wahrscheinlich gerade eher so ein bisschen bei Arminia Bielefeld, die es versuchen, offensiv zu Torchancen zu kommen. Seit dem 2:2 Ausgleich hat Bielefeld so ein bisschen das Offensiv Fußballspielen eingestellt. Gerade gab es dann tatsächlich mal den ersten Torschuss wieder, aber der war flach, überhaupt gar kein Problem für Kersken im Bielefelder Tor. Bielefeld ist in Führung gegangen in Minute 13 nach einem Abstoß von Kersken, war Rochelt im 16er von St. Pauli zur Stelle und schoss aus 8 Metern das 1:0. Die Antwort in der 20. Minute, Hara, der Japaner, mit dem Ausgleich. In der zweiten Halbzeit das gleiche Bild. Erst die Führung für Bielefeld in der 51. Minute durch Grodowski und dann der Ausgleich durch, ja, jetzt müssen wir schauen, Bielefeld im 16er, wird nochmal abgegrätscht. Dann der Ausgleich durch Cissé in der 65. Minute. Kurze Aufregung, denn Bielefeld über die linke Seite rein in den 16er, aber dann kommt die Grätsche und St. Pauli klärt das Ganze. Nachspielzeit beginnt in diesem Augenblick. 3 Minuten bekommen die Zuschauer und fragen sich also weiter, wird es hier einen Sieger geben oder nicht?
1: 2x2:2 in der zweiten Liga. Mannschaftssportwechsel vom Fußball zum Basketball. Böser Fehlstart für die deutschen Frauen in die Heim-WM. In der Berlin-Arena hat das Team von Bundestrainer Olaf Lange gegen Mitfavorit Spanien eine wirklich herbe 53:83 Klatsche kassiert. Armin Lehmann, unser Kollege vor Ort. Niederlage gegen Spanien, Armin, das ist okay, vielleicht auch deutlich. Aber in dieser brutalen Differenz, Spanien so überragend oder Deutschland so schwach?
4: Beides. Also Spanien war am Anfang, vor allem in der ersten Halbzeit, würde ich sagen, überragend. Dann haben sie munter durchgewechselt. Auch die Spielerinnen, die noch gar nicht so viel zum Einsatz gekommen waren, sollten dann Spielpraxis kriegen, haben damit also irgendwo so ein, zwei Gänge zurückgeschaltet. Und in der zweiten Halbzeit ist das deutsche Team dann ein bisschen besser reingekommen in dieses Spiel. Aber insgesamt auch ein sehr schwacher Auftritt. Sie sind mit der großen Kulisse offenbar nicht klargekommen. Die Nervosität war da. Zu viele Leistungsträgerinnen sind noch angeschlagen und nicht in Bestform. Und all das zusammen gegen eine der Medaillenfavoritinnen, und das sind die Spanierinnen, das war dann einfach zu wenig.
1: Zur Pause Rückstand 26 Punkte, zweite Halbzeit nur noch Schadensbegrenzung. Die Vorfreude auf die WM war groß. Was hat dieser fette Dämpfer möglicherweise für Auswirkungen?
4: Ja, wir hoffen natürlich wenige, denn morgen geht's ja schon weiter. So ist das bei einer Weltmeisterschaft, dass du ganz schnell viele Spiele hast und musst dieses Spiel natürlich irgendwo abhaken. Da geht's gegen Japan, eine ganz andere Mannschaft, ganz anderes Spiel, als das bei den Spanierinnen der Fall war. Und du musst das Ding halt möglichst schnell heute Abend aus den Köpfen kriegen. Aber das wird für Bundestrainer Olaf Lange ganz sicher keine einfache Aufgabe.
1: Japan hat heute gegen Mali 102-97 gewonnen. Gegen Mali geht's dann am Montag. Wie stark sind diese beiden Gegner einzuschätzen? Zwischenrunde sollte ja wohl eigentlich gebucht werden.
4: Ja, man muss mal abwarten, wie sie dieses erste Spiel und dieses Debakel gegen die Spanierinnen abhaken können. Wenn ihnen das gelingt und wenn die eine oder andere Leistungsträgerin ein bisschen reinkommt in dieses Turnier und wenn sie sich auch finden, weil die haben ja in der Form, wie sie heute gespielt haben, ganz selten zusammengespielt, weil viele halt erst vor ein paar Tagen zum Team dazugestoßen sind. Also wenn das alles funktioniert, dann sollte es gegen Japan und auch gegen Mali mit einem Sieg reichen. Dann wäre man höchstwahrscheinlich Zweiter in dieser Gruppe und dann geht es halt noch in die Playoffs und das Viertelfinale, denke ich mal, wäre im Augenblick ein realistisches Ziel. Wichtig aber ist, die Köpfe frei zu kriegen. Der Bundeskanzler Friedrich Merz war heute hier in der Arena und er hat gesagt in der Pause, ich gehe nach dem Spiel zu den Damen und muntere sie ein bisschen auf. Vielleicht hat es ja geholfen.
1: Was muss sportlich in den kommenden Spielen dringend anders und vor allem besser werden? Alles?
4: Also du, ja, im Prinzip natürlich alles, aber man darf jetzt auch nicht alles schlecht reden. Also man muss ganz klar weniger Ballverluste machen, man muss die einfachen Punkte dann auch machen. Gerade in der Anfangsphase viele freie Würfe, die alle vergeben wurden. Und man muss, die Japanerinnen sind bärenstark von draußen, also die Dreier, das ist ihre ganz große Stärke. Die muss man, das hat heute gegen Spanien nicht gut funktioniert, viel, viel besser verteidigen, aggressiver verteidigen, mehr rausgehen, die Spielerinnen dann auch behindern, wenn die zum Dreier ansetzen und nicht einfach frei werfen lassen. Wenn all das funktioniert und man vorne eben auch besser trifft, dann kann es sicherlich gegen Gegnerinnen, die einfach auch nicht das Niveau der Spanierinnen haben, sicher mit einem Sieg klappen.
1: Armin, mit der Berlinerin Satu Sabali fällt die wohl beste und wichtigste Spielerin wegen der Nachwirkungen einer Gehirnerschütterung aus. Und dann hast du es angesprochen, ihre jüngere Schwester Niara hatte Wadenprobleme, gerade so fit geworden. Genauso Leonie Fiebig nach Knöchelverletzung. Kommen die überhaupt noch in Topform? Geht das überhaupt?
4: Also bei Leonie Fiebig müssen wir sagen, die war heute eigentlich die Beste. Nicht nur, weil sie 13 Punkte gemacht hat und das war damit die erfolgreichste, sondern weil sie auch hinten viele Rebounds geholt hat. Die ist sicher auch nicht in Topform, aber das war zumindest schon mal so ein Zeichen auch an alle anderen. Bei Niara Sabali haben wir eben ganz deutlich gemerkt, dass die eigentlich bis vor ein paar Tagen null trainieren konnte und das seit Wochen. Und mit der Mannschaft also quasi überhaupt noch nicht richtig trainiert hat. Sie ist einfach noch nicht spritzig genug. Sie hat ja diese Wucht und diese Energie unterm Korb. Aber wenn dir halt die Spritzigkeit und die Sprungkraft fehlt, weil du eben länger nicht trainieren konntest, dann kannst du das über das Turnier vielleicht aufbauen. Ob das bis morgen reicht, weiß ich nicht. Aber die Japanerinnen natürlich auch eine etwas kleinere Mannschaft. Und da kann sie natürlich mit ihrer Größe und ihrer Wucht sicher mehr ausrichten als heute gegen die Spanierinnen.
1: Morgen geht es also im zweiten Gruppenspiel für die deutschen Basketballerinnen gegen Japan. Heute die 53-83 Klatsche zum Auftakt gegen Spanien. Topfavorit USA ist übrigens mit einem klaren Sieg in die WM gestartet. Die Amerikanerinnen setzten sich in der Schmelinghalle in ihrem ersten Gruppenspiel gegen China mit 94-61 durch. Zurückgehüpft zum Fußball, jetzt aber in die Bundesliga. Der VfB Stuttgart hat ja am vergangenen Freitag das Auftaktspiel der neuen Saison bei Meister Bayern am Ende fett mit 1-5 verloren, lange gut mitgehalten, sogar zu Beginn der zweiten Halbzeit den zwischenzeitlichen Ausgleich erzielt und dann doch noch unter die Räder gekommen. Patrick Stricker in Stuttgart, wie haben denn Sebastian Hoeneß und sein Team diesen Tiefschlag verkraftet vor der Partie gegen Köln?
5: Ja, ich würde mal sagen, dass es den Stuttgartern um Sebastian Hoeneß doch relativ leicht gemacht worden ist, beispielsweise auf der Pressekonferenz vor diesem Spiel heute Abend gegen Köln. Man war sehr lieb, man war sehr sanft, man hat nicht mehr wirklich über dieses Spiel gesprochen. Aber klar ist natürlich auch, so war mein Eindruck, die Stuttgarter, die waren natürlich völlig entnervt. Ja, die gucken auf den Spielplan, die sehen, klasse, erster Spieltag, du fährst nach München zum Rekordmeister. Du weißt genau, du hast einfach eine hohe Wahrscheinlichkeit dafür, dass du verlierst. Genauso ist es ja auch gekommen. Aber ich glaube, dass zum Beispiel das Thema Transfermarkt und Transferphase, das hat beispielsweise Sebastian Hoeneß viel, viel mehr umgetrieben. Hat er auch gesagt, boah Leute, was bin ich froh, dass endlich diese Transferphase beendet ist. Und ich glaube, Sebastian Hoeneß als Trainer des VfB ist derjenige, der sich mit am meisten auf diesen Fußballabend hier heute freut.
1: Ja, turbulente Tage, hat er gesagt. Gefühlt mehr Aufregung als zuvor. Chema Andres an Brighton verloren, aber Leveling, Wagnumann und Elkanus gehalten. Wie fällt die Transferbilanz des VfB in Summe aus?
5: Ja, auch da würde ich mal den Trainer Sebastian Hoeneß zitieren. Sehr zufrieden. Wir sind sehr zufrieden, hat Sebastian Hoeneß gesagt. Wagnumann und Elkanus sprichst du an. Die stehen auch beide in der Startelf auf der rechten Seite. Ja, das ist schon eine enorme Qualität, die der VfB Stuttgart einfach auch halten konnte. Und das ist natürlich auch wichtig mit Blick auf die Aufgaben, die da kommen. Nicht nur heute 1. FC Köln, nicht nur Bundesliga, nicht nur perspektivisch DFB-Pokal. Nee, unter der Woche fängt hier gegen Viking Stavanger die Champions League an. Da brauchst du natürlich einen riesengroßen Kader. Und ich glaube deshalb, auch wenn der Kader groß ist, er ist breit und er ist qualitativ extrem gut aufgestellt. Das ist was den Stuttgart in den kommenden Wochen und Monaten sicherlich helfen wird.
1: Zwischen Bayern-Klatsche und Königsklasse kommt also heute der 1. FC Köln. Nach Stuttgart ist natürlich schon da, 20.30 Uhr geht's los. Gucken wir auf die Kölner, sind mit einem 3:2 Auftaktsieg gegen Hoffenheim gestartet. Kleines Ausrufezeichen, verletzt, aber es drohte oder droht der Ausfall von Said Elmala und des niederländischen Neuzugangs und Doppeltorschützen Thijs Dalinga. Leier aus Bologna. Beide waren unter der Woche krank. Wer kann spielen?
5: Keiner von beiden. Da können wir dein Ausrufezeichen nochmal aufgreifen und können aus diesen Fragezeichen, die beiden vorher waren, auch ein Ausrufezeichen oder einen Punkt machen sozusagen. Weder Elmala noch Dalinga sind mit dabei. Beide krank. Der eine Magen-Darm, der andere erkältet. Da fährt man gar nicht erst mit im Mannschaftsbus. Da steigt man erst gar nicht in den Flieger, je nachdem, wie die Kölner hierher gekommen sind. Das ist natürlich schon mal ehrlicherweise ein Brocken für die Mannschaft von Trainer René Wagner. Da muss er ein bisschen improvisieren in der Offensive vor allen Dingen. Streng genommen ist es ja nur eine Änderung in der Startelf im Vergleich zu letzter Woche. Elmala raus. Linton Meiner vorne links mit dabei im Sturmzentrum neben Ragnar Ache und Jan Thielmann. Also da bin ich schon ehrlicherweise sehr gespannt, weil das war ja, um das nochmal aufzugreifen, ein fettes Ausrufezeichen, was die Kölner da am vergangenen Wochenende mit diesem Duo haben setzen können. Said Elmala und natürlich Thijs Dalinga mit diesem Doppelpack. Also wir sind hier alle, ich habe mich vorher noch mit ein paar Leuten unterhalten, super gespannt, wie dieser 1. FC Köln heute auftreten wird im Vergleich zum ersten Spiel mit diesen beiden Ausfällen. Beide Mannschaften kommen jetzt raus aus der Kabine. In wenigen Minuten wird es hier losgehen.
1: Ich hätte ja vermutet, dass der neu erworbene, zu Ende der Transferperiode geholte Linksverteidiger Borna Sosa von Crystal Palace, aus Stuttgarter Zeiten ja bekannt, direkt anfängt. Ist aber nicht so.
5: Nee, der ist nicht so. Und da kann man ganz klar sagen, der 1. FC Köln hat ein sogenanntes Bankgeheimnis. Denn nicht nur Borna Sosa sitzt als Neuzugang unter der Woche gekommen auf der Bank. Nee, Mikey Moore, 19 Jahre ausgeliehen von Tottenham Hotspur, da sind wir auch alle total gespannt, sitzt auch erstmal auf der Bank. Also das Spannendste im Kader des 1. FC Köln, bei allem Respekt gegenüber den Elf, die gleich in wenigen Minuten anfangen werden, das Spannendste beim 1. FC Köln, jetzt geht hier ein bisschen Feuerwerk aus dem Gästeblock hoch, das sitzt auf der Bank. Aber ich bin mir sehr sicher, René Wagner hat es ja gesagt, beide Neuzugänge sind theoretisch sofort in der Lage zu kicken. Ich bin mir sicher, die werden beide heute auch kommen. Oh, das Feuerwerk, oh, da ist aber vor Silvester noch einiges übrig.
1: Patrick Schricker vor der Partie Stuttgart gegen Köln, 20.30 Uhr geht's los. Einen haben wir noch und das ist Tennis, die US Open in New York. Nur ein Deutscher ist noch dabei, Alexander Zverev spielt sein Drittrundenspiel in der Nacht auf Sonntag. Was, Tim Brockmeier, haben die Fans heute zu erwarten und zu bestaunen?
6: Schon gesehen, einen der vielleicht kuriosesten Spielunterbrechungen mal wieder bei den US Open, nämlich das Match von der Titelverteidigerin Arina Sabalenka, wurde so für 10 Minuten unterbrochen, naja, nicht so ganz lang, aber wurde unterbrochen, weil sie sich beschwert hat über, Achtung, Marihuana-Geruch. Es hat mal wieder einer hier ordentlich gekifft, ist eigentlich verboten bei den US Open auf der Anlage, grundsätzlich in New Yorker erlaubt, zu Freizeitzwecken, und es muss derart nach Gras gerochen haben, dass Sabalenka gesagt hat, nee Leute, also da müssen wir kurz Pause machen, da kann ich nicht weiterspielen, das ist sicherlich auf absolut zu vermelden. Ansonsten ein deutsches Doppel, das am Start ist. Das Beste, das wir haben, Kevin Krawitz und Tim Pütz, stehen zum ersten Rundenmatch auf dem Platz, 7:6, den ersten Satz gewonnen. Im zweiten führen sie auch schon mit 2:1, also an Nummer 6 gesetzt bei diesen US Open, sind auf dem Weg in die zweite Runde.
1: Wir hören uns später wieder, Tim Brockmeier live aus New York von den US Open der Tennisprofis. In wenigen Minuten geht's weiter mit dem ARD Sportabend. Jetzt erstmal die Nachrichten mit Steve Neuwirth.

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1: Um 20.30 Uhr mit Steve Neuwirth. Guten Abend. Bei den Ermittlungen zu den Sabotageangriffen auf die Energieversorgung in Brandenburg und Nordrhein-Westfalen hat die Polizei das Auto des Verdächtigen gestürmt. Nach Angaben von NRW-Innenminister Reul ist der Mann jetzt zu Fuß unterwegs. Aus Düsseldorf, Bettina Altenkampf.
2: In den Bekennerschreiben, die auch dem WDR vorliegen, hat er seinen Namen und seine Adresse genannt. Aber, so Innenminister Reul, es werde noch geprüft, ob der Verfasser der Schreiben tatsächlich etwas mit den Taten zu tun hat. Bundesinnenminister Dobrindt spricht von einem Fall von Klimaextremismus. Angesichts zunehmender Bedrohungsfälle seien die Betreiber kritischer Infrastruktur aufgefordert worden, den Eigenschutz zu verstärken.
1: Nach dem Hackerangriff auf die Berliner Landesverwaltung haben Cyberkriminelle etliche gestohlene Daten im Internet veröffentlicht. Das gab nach rbb-Informationen die Hackergruppe Rysida auf ihrer Website im Darknet bekannt. Unter den Daten seien Arbeitszeugnisse, Beurteilungen von Mitarbeitenden und Personalakten. Die Hacker hatten vom Senat Bitcoins im Wert von 2 Millionen Euro verlangt. Der Senat betonte aber, man lasse sich nicht erpressen. Bundesarbeitsministerin Baas hat den Volkswagen-Konzern aufgefordert, die Werke in Hannover, Neckarsulm, Emden und Zwickau zu erhalten. Das seien hochmoderne Standorte, an denen man auf Elektromobilität gesetzt habe, sagte die SPD-Politikerin. Das Unternehmen sei in der Pflicht, eine kluge Produktstrategie zu entwickeln. Der Volkswagen-Aufsichtsrat hat gestern ein Sparprogramm gebilligt. Demnach sollen weltweit 50.000 Stellen wegfallen. Was aus den 4 gefährdeten Werken wird, soll erst nächstes Jahr entschieden werden. Russland hat bei einem neuen Angriff auf die ukrainische Hauptstadt Kiew offenbar den Inlandsgeheimdienst des Landes ins Visier genommen. Nach den Worten von Präsident Zelensky traf eine russische Drohne den Hauptsitz der Behörde im Stadtzentrum. Der Angriff habe direkt auf das Büro des Geheimdienstchefs gezielt. Weiter erklärte Zelensky, die Ukraine werde auf die Attacke so wörtlich spiegelbildlich reagieren. Die deutschen Basketballerinnen haben ihr erstes Weltmeisterschaftsspiel klar verloren. In Berlin unterlag das Team von Bundestrainer Lange am Abend Spanien mit 53-83. Weitere Gegner in der Gruppenphase sind morgen Japan und am Montag Mali. Soweit die Nachrichten. Das Wetter. In der Nacht verlagert sich der Regen von der Mitte Deutschlands in den Süden. Dahinter lockern die Wolken auf. Besonders an der Küste noch weitere Schauer. Vereinzelt auch Gewitter und sehr windig mit stürmischen Böen. Ansonsten lässt der Wind nach. Tiefstwerte 18 bis 10 Grad. Morgen Sonne und Wolken. Im Norden und Nordosten einige Schauer oder kurze Gewitter und wieder sehr windig. Bei 18 Grad auf Rügen maximal und bis 28 Grad am Oberrhein. Die Zeit, es ist jetzt 20.33 Uhr.
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3: Weiterhin mit Lars Becker im Studio. Die beiden Zweitligapartien des heutigen Freitagsabends sind beendet. Beide 2:2. Hannover gegen Karlsruhe und Bielefeld gegen St. Pauli. Wir sprechen über beide Begegnungen in wenigen Minuten. Schauen jetzt aber erstmal nach Stuttgart. 20.30 Uhr hat da der zweite Spieltag der Bundesliga begonnen mit der Partie VfB Stuttgart gegen den 1. FC Köln. Patrick Stricker, ich gehe mal davon aus, dass noch nicht so sonderlich viel passiert ist.
4: Es ist noch nichts passiert. 2 Minuten Verspätung gab es. Dicke Rauchschwaden, die da aufgezogen sind aus dem Gästeblock. 6.500 Fans aus Köln sind mit dabei. Und die haben entweder für kommendes Silvester schon super viel im Petto oder aber vom vergangenen Silvester eine Rakete nach der anderen. Das hat dann kurz ein bisschen gedauert. Und Schiri Christian Dingert hat gesagt, nee, liebe Leute, ich kann nicht von einem Tor zum anderen gucken. Wir müssen hier noch ein bisschen warten. Aber seit 2 Minuten wird Fußball gespielt. Eine Ecke gab es für den VfB von der linken Seite. Aber die hat nicht so super viel eingebracht, aber man kann schon erkennen, jetzt in diesen ersten Minuten, der VfB versucht über Ballbesitz eine Seitenverlagerung, jetzt der Versuch von Stuttgarts neuem Kapitän Dennis Undav kommt auch an bei Chris Führig, der ist zurück in der Stuttgarter Startelf und die Stuttgarter bleiben auch im Ballbesitz in der Hälfte des 1. FC Köln, jetzt wird der Ball nochmal hintenrum verteilt, rüber auf die rechte Seite auf Joscha Wagnermann, der wird aber sofort attackiert von Gedeon Menzer, da müssen die Kölner ganz, ganz dicht dranbleiben, sonst kommen hier die Stuttgarter sofort ins Kommen. Kombinationsspiel, holen sich den Ball auch umgehend zurück. Maximilian Mittelstädt, halblinke Seite. Der Ball kommt an den Strafraum, wieder zu Dennis Undaff. Aber da steht sie dicht beieinander, die Vierer-Abwehrkette des ersten FC Köln. Simpson Pusey unter anderem passt da mit auf. Und Luka Lodzoschwili ebenfalls. Da war Grischa Prömel, Stuttgarts Neuzugang, noch mit dabei. Aber der Ball wird ins Ausgeklärt zu einem Einwurf für den VfB. Das Ganze auf der rechten Seite. Jetzt gibt es den nächsten Versuch einer diagonalen Seitenverlagerung, aber auch das gelingt den Stuttgartern nicht so richtig. Neuer Versuch des Spielaufbaus. Ja, die Kölner, die kommen da nicht so richtig ran. VfB bleibt im Ballbesitz. Zentrale Position über Dennis Undaff. Der versucht sich jetzt mal durchzudribbeln. Jetzt gibt es die Schussmöglichkeit, aber der Ball geht drüber. Aber bitte, nach etwas mehr als 3 Minuten haben wir sie. Die erste Chance durch Jenan Pejcinovic. Stuttgarts Neuzugang hat hier die erste Möglichkeit. 0:0 allerdings für den Moment. Noch keine Tore hier in Stuttgart.
3: Der VfB Stuttgart mit der eingepreisten Niederlage zum Auftakt bei den Bayern 1:5. Und Köln hat ja überraschend gegen Hoffenheim mit 3:2 gewonnen und die ersten 3 Punkte eingefahren. Und damit geht es in die zweite Liga zu den beiden Partien, die am frühen Nachmittag ausgespielt wurden und auch schon beendet sind. Hannover gegen Karlsruhe, 2:2 am Ende, unentschieden. 2 Teams, Christopher Klein, die im Aufstiegskampf mitmischen wollen. Hannover allerdings mit 2 unnötigen Niederlagen gestartet. Zuletzt die ersten Punkte mit dem Auswärtssieg in Darmstadt geholt. Heute 2-mal in Führung gelegen. Warum hat es nicht gereicht?
5: Ja, weil Hannover 96 einfach so ein bisschen in Anführungsstrichen die Krankheit der Schlussphase der vorherigen Saison mit rübergenommen hat jetzt in die neue Spielzeit. Nämlich es gibt einfach zu viele Aufs und Abs in einem Spiel. Immer mal wieder auch eine Leistungsdelle. Das gilt auch für dieses Heimspiel heute gegen den Karlsruher SC. Da waren offensiv gute Momente dabei. Wie erwähnt, 2-fache Führung. Erst Gindorf, 26. Minute nach dem postwendenden Ausgleich durch Karlsruhes Fukuda. Dann die erneute hannoversche Führung noch vor der Pause. Hartl war es in der 38. Minute. Aber in der zweiten Halbzeit hat es Hannover einfach verpasst, den Sack zuzumachen. Und das ist wirklich wie schon so eine schlecht gealterte Kassette, die die 96-Fans sich immer wieder anhören müssen in den letzten Monaten. Man führt, man ist eigentlich ganz gut dabei und kurz vor dem Heimsieg oder Auswärtssieg, je nachdem. Und irgendwie gibt es dann doch noch einen Nackenschlag. Pinto Pedrosa, 85. 2:2 unentschieden und Ausgleich. Und Karlsruhe hat sich diesen Punkt verdient. Aus hannoverscher Sicht ist das Ergebnis aber echt mal wieder bitter.
3: Das muss doch den 96-Trainer Christian Tietz in den Wahnsinn treiben, dass das immer wieder passiert. Welches Standing hat er im Verein drumherum?
5: Also was man so hört, wenn wir erstmal mit intern anfangen, und das sollte ja eigentlich immer das Wichtigste sein, die Mannschaft, so hört man, scheint ihm weiter zu vertrauen, findet seinen offensiven, seinen mutigen, vielleicht auch ein bisschen fehleranfälligeren Stil als andere Trainer das so machen, ganz gut und auch passend zu diesem Kader. Es wird öffentlich gesagt, der Sportgeschäftsführer Jonas Bold hält zu ihm Martin Kind. Natürlich, der grummelt immer so ein bisschen im Hintergrund, das kennen wir ja schon seit Jahrzehnten. Der kann nicht anders, aber er sagt zumindest öffentlich, dass man schon noch irgendwie auf dem richtigen Weg sei. Aber ehrlicherweise, die Fans sind immer unzufriedener. Jetzt gab es wieder einen kleinen Nackenschlag. Mein persönliches Gefühl wäre so, jetzt gibt es ja noch 2 Spiele bis zur Länderspielpause. Wenn da nicht

0: Herz, das offensive Herz des KSC. Das ist schon gut anzusehen und letztlich auch zweimal stark zurückgekämpft, sich den Ausgleich verdient. Vielleicht sogar kurz vor der Pause. Eventuell ein Elfmeter wäre berechtigt gewesen. Da gab es ein bisschen Unmut. Und insofern würde ich sagen, Maximilian Senft, der neue österreichische Trainer des KSC und sein Team und auch die 1500 mitgereisten Fans, die können schon zufrieden sein. Man hat im Vorfeld schon gesagt, Wolfsburg ist nicht unser Maßstab. Hannover wird auch schwer. Der Druck ist nicht so riesig in Karlsruhe. Man will da oben mitspielen, aber man muss es vielleicht auch nicht. Insofern sind diese 5 Punkte aus den ersten vier Spielen aktuell absolut in Ordnung. Der KSC ist auf einem ordentlichen Weg.
1: Nach 4 Spieltagen lässt sich noch nicht so viel sagen. Trotzdem mal dein Blick in die Glaskugel. Was traust du beiden Mannschaften perspektivisch zu?
0: Also ich hätte vor dem Saisonstart gesagt, es sind beides Kandidaten fürs obere Tabellendrittel. Ich hätte Hannover da so ein bisschen stärker gesehen, schon unter den ersten 4, 5. Mit Glück dann wirklich ins Aufstiegsrennen eingreifend. Beim KSC würde mir mein Bauchgefühl sagen, neuer Trainer, Kader ein bisschen durcheinander gewürfelt. Auch eher realistische als jetzt so ganz hochtrabende Ansprüche. Das ist, glaube ich, so eine Top 6, vielleicht auch nur Platz 7, 8 Mannschaft mit nicht dem ganz großen Druck. Und insofern würde ich sagen, dass Karlsruhe eine ordentliche Rolle spielen wird und Hannover 96, ich bin gespannt, ob sie mal wieder an den eigenen Ansprüchen scheitern.
1: Christopher Klein, herzlichen Dank. Hannover gegen Karlsruhe 2:2 und damit geht es aus dem Niedersachsenstadion auf die Alm nach Bielefeld zu dem nächsten 2:2 gesehen von Christian Schulze. Schönen guten Abend.
2: Ja, hallo.
1: Ich fange mal mit St. Pauli an, der Bundesliga-Absteiger. Auch nach der 4. Partie sieglos, den 3. Punkt immerhin geholt. Läuft noch nicht so richtig unter dem neuen Trainer Marcel Rapp.
2: Nee, läuft noch nicht so richtig, wobei die Mannschaft heute dann eben schon eine gute Moral zumindest gezeigt hat, weil die Mannschaft zweimal in Rückstand geriet gegen sehr heimstarke Bielefelder, die wieder nicht vor eigenem Publikum verloren haben. Aber das Grundproblem ist dann natürlich erstmal vor allem die Defensivarbeit. Gerade das erste Gegentor war viel zu einfach. Ein Torwartabstoß, der einmal quer über den Platz fliegt, im 16er bei Rochelt landet und dann im Tor schließlich seinen Weg ins Tor findet. Das war nicht gut verteidigt und wenn man in im 4. Pflichtspiel in Folge wieder 2 Gegentore kassiert, dann wissen wir relativ schnell, wo der Schuh drückt. Wie gesagt, sie haben jeweils antworten können, relativ gut auch rausgespielte Tore erzielt. Das gibt sicherlich Hoffnung mit auf den Weg, aber am Ende ist es halt eben wieder nicht der erste Pflichtspielsieg geworden.
1: Ist der Qualitätsverlust möglicherweise zu groß nach dem Bundesliga-Abstieg oder muss sich das System, der neue Trainer Marcel Rapp, erst noch weiterhin durchsetzen und weiter ankommen?
2: Also Qualität ist grundsätzlich da im Kader von St. Pauli. Das würde ich definitiv so sagen, auch wenn da natürlich eine komplette Achse verloren gegangen ist mit dem Torwart Vasai, mit beiden Vasil, mit beiden Innenverteidigern, Stamminnenverteidigern. Auch im Mittelfeld im Sturm gab es namhafte Abgänge. 5 neue kamen hinzu. Also trotzdem ist da eine Mannschaft, die es kann. Das haben wir auch hier heute auf der Bielefelder Alm gesehen. Und trotzdem hakt es halt eben noch. Dieser aktive Ballbesitzfußball, den Marcel Rapp sehen will, funktioniert so noch nicht. Wie gesagt, große Probleme in der Defensive. Dadurch machen sie sich viel kaputt, was nach vorne gar nicht so schlecht aussieht.
1: Bielefeld müssen wir natürlich auch noch drauf schauen. Auf die Arminia hat zumindest schon einen Sieg eingefahren. Heute den nächsten Punkt gegen St. Pauli geholt. Geht es da nur um den Klassenerhalt oder wollen die mehr?
2: Nee, also Klassenerhalt ist erstmal das Ziel, das ausgegeben wurde und dann darf der Klassenerhalt gerne schneller unter Dach und Fach gebracht werden als in der vergangenen Saison. Da musste ja bis zur letzten Minute fast schon gezittert werden. Zur Halbzeit war Bielefeld am letzten Spieltag abgestiegen, dann die Rettung noch. Die sind natürlich glücklich, dass sie vor allem zu Hause sich auf die Fans verlassen können, dass die Stimmung hier passt auf der Bielefelder Alm und dass sie zu Hause eben den einen Saisonsieg eingefahren haben, jetzt wieder einen Unentschieden. Das wird ein wichtiger Faktor sein, das hat der neue Trainer Oliver Kirch gesagt und das hat sich heute wieder so ein bisschen unter Beweis gestellt. Darauf können sie sich verlassen und sie haben heute ihr 1300. Zweitligator erzielt, also ein kleines Jubiläum durften sie dann auch feiern, auch wenn es am Ende dann nur ein 2:2 war und kein Sieg.
1: Kurz zum Schluss, wie hat sich der Trainerwechsel ausgewirkt mit Kniert zu Oliver Kirch? Hat sich das in einer Systemveränderung dargestellt?
2: Also Oliver Kirch hat ja selbst hier bei der Arminia gespielt, der weiß also auch, wie diese Heimatmosphäre helfen kann und der will einen ballbesitzorientierten Offensivfußball spielen. Das haben wir in Ansätzen hier heute wieder definitiv gesehen. Also schnelles Umschalten war dabei und dann kommt natürlich auch direkt die Kulisse hier auf der Alm dazu und will den Ball dann mit ins Tor brüllen. Ja, es dauert noch ein bisschen, es hakt

0: noch an der einen oder anderen Stelle, aber das ist auch fußballerisch schon nochmal eine kleine Umgewöhnung, die aber erstmal ganz gut funktioniert bei Arminia.
1: Vielen Dank, Christian Schulze. Arminia Bielefeld, St. Pauli 2:2 und Hannover 96, Karlsruhe ebenfalls 2:2. Tabellenführer Nürnberg spielt morgen Mittag in Kiel. Der Dritte, der Bundesliga-Absteiger Wolfsburg, erwartet zeitgleich Aufsteiger Energie Cottbus und der Zweite, Hertha BSC, trifft erst am Sonntag im Olympiastadion zu Hause, also auf Magdeburg. Und damit zurück nach Stuttgart zur Bundesliga-Partie des VfB gegen den 1. FC Köln. Was, Patrick Stricker, ist bislang passiert?
2: Es hat einmal Rumstata gemacht an der Latte des 1. FC Köln. Das war eine dicke Chance für den VfB, gerade eben vor wenigen Minuten. Joscha Wagnermann, volles Risiko im 5-Meter-Raum des FC, nimmt er den Ball direkt. Das war eine schöne Hereingabe von der Seite und eine dicke Chance aufs 1:0. Ansonsten noch nicht so super viel. Etwas mehr als 12 Minuten sind gespielt hier in Stuttgart. 0:0, noch keine Tore. Der FC hat zwar mehr Ballbesitz, aber wesentlich mehr Spielanteile, mehr Drang nach vorne, mehr Bock auf diesen Freitagabendfußball hat definitiv der VfB. Der hat was gut zu machen. Diese Watschen aus München, die müssen ganz, ganz dringend abgeschüttet werden. Und ich habe so ein bisschen das Gefühl, als könnte es heute Abend für die Kölner ein langer Abend werden. Die sind sowas von tief, tief in die eigene Hälfte reingedrückt. Auch jetzt schon wieder alle Spieler da unten auf dem Feld, bis auf Fabian Bredlo, Stuttgarts Keeper. Jetzt in der Hälfte der Kölner, der VfB versucht den Spielaufbau über die rechte Seite. Bislang macht es der FC aus Köln noch ganz anständig in der Defensivarbeit, muss jetzt aber schon wieder aufpassen. Denn Bilal El-Khanous lässt sich mal ein bisschen in die Zentrale fallen. Und das gibt dann Dennis Undav auf der linken Seite so ein bisschen die Möglichkeit, da rauszurücken. Der FC ist weiterhin tief reingedrückt, jetzt fast ein Fehlpass bei den Stuttgartern im Aufbau. Aber Joscha Wagnermann setzt den Ball nach. Wieder El-Khanous, die Anspielmöglichkeit. Geht da durch bis zur Grundlinie, wird aber wegverteidigt. Dann geht der Ball ins Aus und es gibt einen Abstoß, ganz zum Unmut der Stuttgarter Fans. 13,5 Minuten sind hier gleich gespielt. 0:0 zwischen dem VfB und Köln.
1: Der zweite Spieltag dieser neuen Fußball-Bundesliga-Saison wird morgen Nachmittag ab 15.30 Uhr mit 5 Partien fortgesetzt. Und eine dieser 5 Begegnungen, Borussia Mönchengladbach gegen die SV Elversberg. Und dieses Spiel hat für die Gastgeber nach der 0:3 Auftaktniederlage in Leipzig schon eine gewisse Brisanz. Während der Aufsteiger aus dem Saarland die Bundesliga-Einschulung mit einem bemerkenswerten 3:2 Erfolg gegen Leverkusen bewältigt hat. Mein WDR-Kollege Jens Walbrot wird das Spiel in der Konferenz morgen kommentieren. Hallo Jens.
3: Hallo Lars, grüß dich.
1: Provokative Frage zum Einstieg. Geht es für die Borussia auch in diesem Jahr einzig und allein darum, den Abstieg zu verhindern?
3: Also ich persönlich bin eigentlich der Meinung, dass die Borussia in dieser Saison die Möglichkeit hat, eine bessere Ausgangslage sich zu erarbeiten. Das erste Spiel, das weckt dann natürlich bei vielen Anhängern der Borussia vor allem dann schon wieder so die Vorahnung, dass es vielleicht doch eher nur um den Klassenerhalt geht. Also sie haben ja so ein richtiges Saisonziel nicht ausgegeben vorher, haben gesagt so, also wir wollen eigentlich wieder mindestens Platz 12 holen, den wir in der vergangenen Saison auch hatten. Das Ganze aber mit besserem Fußball. Ja, und die Realität in Leipzig war dann an der einen oder anderen Stelle schon ernüchternd, weil besserer Fußball manchmal ja auch eine Verschiebung der Balance bedeutet. Und das hat den Gladbachern dann schon echte Probleme bereitet. Also erstmal geht es um den Klassenerhalt. Sie wollen eigentlich mehr und ich persönlich würde ihnen das auch ungeachtet dieser Niederlage am ersten Spieltag grundsätzlich zutrauen.
1: Ich habe mir mal die Zu- und Abgänge angeschaut. Integrationsfigur Rocco Reitz nach Leipzig gewechselt, Nico Elvedi, weiterer Führungsspieler über Jahre jetzt in Leeds, Yannick Engelhardt war von Como ausgeliehen, jetzt hat ihn Freiburg fest verpflichtet. Gleichen die Neuzugänge diese Qualitätsverluste aus?
3: Also die Spieler, die du gerade angesprochen hast, da würde ich sagen, eigentlich nicht, aber es sind andere Spieler, die in der vergangenen Saison ja mehr oder weniger gar nicht zum Kader gehörten, weil sie verletzt waren, zurück. Und allen voran muss man dann Tim Kleindienst nennen, der bei der ja okayen Saison vor 2 Jahren der Schlüsselspieler von Borussia Mönchengladbach war, mit 16 Saisontoren als Leader im Pressing, generell als Kapitän, auch irgendwie als Kopf der Mannschaft. Das hat der Borussia in der vergangenen Saison brutal gefehlt. Und allein dadurch, dass er zurück ist, und dazu kommt halt auch noch Robin Hack, den man nennen muss, für die Offensive, hat die Borussia eine andere Qualität im Spiel nach vorn. Trotzdem, also gerade Rocco Reitz ist für die vergangene Saison elementar wichtig gewesen. Da bin ich nicht sicher, ob es mit den Neuzugängen wirklich gelingt, das aufzufangen. Wenn, müssten Spieler schon einen großen Schritt machen, einen Entwicklungsschritt, weil die Borussia vor allem sich in der zweiten Liga versucht hat zu verstärken.
1: Tim Kleindienst steht natürlich auch auf meiner Frageliste. Große Hoffnungen setzen Verein und Fans natürlich in ihn. Und Kleindienst hat fast die gesamte letzte Saison, du hast es gesagt, verletzt gefehlt. Ist ganz schön viel Verantwortung, vielleicht zu viel?
3: Also die Frage ist vor allem, wie schnell kommt er wieder rein? Ich glaube, mit der Verantwortung grundsätzlich kann er umgehen. Das hat er halt auch in der ja dann wirklich am Ende ordentlichen Saison zu seinem Debüt, in seinem Debütjahr bei den Gladbachern unter Beweis gestellt. Man hat jetzt gegen Leipzig schon gesehen, ja, der ist noch nicht wieder so richtig ins Navi seiner Mitspieler einprogrammiert worden. Das ist hier und da dann doch noch etwas zu umständlich. Sie haben ihn nicht so richtig ins Spiel bekommen, nur ein Torschuss gegen Leipzig und das ist natürlich zu wenig. Und das hat auch ein bisschen damit zu tun, dass die Gladbacher meiner Meinung nach noch nicht so ganz klar sind, sich klar sind, was denn jetzt der Fokus ihres Offensivspiels wirklich sein soll. Soll es das sein, was Tim Kleindienst stark gemacht hat? Also vor allem viel mit hohen Flanken arbeiten, ihn in Kopfballpositionen, ihn in direkte Abschlusspositionen bringen? Oder ist es eher das Spiel, das so flach vom Flügel in den Strafraum reingegangen wird, um dann auch mal von außen den Abschluss zu suchen? Da hatte ich den Eindruck, sind die Gladbacher sich noch nicht ganz klar geworden. Und das ist notwendig, damit Tim Kleindienst dann auch wieder so funktionieren kann, wie er es schon getan hat für die Gladbacher.
1: Eine grundsätzliche Frage, war es richtig, von der Borussia an Eugen Polanski festzuhalten? Bei dem Fehlstart werden die Diskussionen und das Gegrummel um den Trainer sicher sofort wieder einsetzen. Oder was spricht aus deiner Sicht für Polanski?
3: Für ihn spricht vor allem eine Vergangenheit und ein paar Vorschusslorbeeren, so will ich es mal ausdrücken. Also na klar, sein Start im Profifußball in der vergangenen Saison, er hat von Gerardo Seoane in Gladbach übernommen, als die Borussia schon sehr, sehr tief im Matsch stand, so würde ich es mal ausdrücken. Und davor war er aber sehr erfolgreich Trainer der zweiten Mannschaft der Borussia, also das ist dann die U23 der Borussia in der Regionalliga West und hat da immer wieder mit einem sehr, sehr jungen Team regelmäßig, zu seiner Zeit war Borussia Mönchengladbach auch als Abstiegskandidat in der Regionalliga West gehandelt worden, hat er immer sehr, sehr respektable Ergebnisse erzielt und das mit einem Fußball, den sie sich in Gladbach halt eben wünschen. Also das, was er auch für diese Saison angekündigt hat. Aggressiver Fußball, Fußball, der offensiv ausgerichtet ist, nicht dieses ja fast schon hasenartige Verschanzen am eigenen Strafraum der Vorsaison, wozu er sich dann aber offensichtlich genötigt sah. Und das hat dann den Blick auf ihn an der einen oder anderen Stelle, auch bei den Anhängern, geändert und er ist umstritten nach wie vor. Er steht unter Beobachtung. Auch der Vorstand hat sich, ja, es wirkte von außen fast so ein bisschen von ihm überreden lassen, dass er ja das doch verdient hätte, mit einer Vorbereitung und mit Spielern, die für ihn geholt werden, dann nochmal anzugehen. Also die Skepsis ist natürlich verständlicherweise nach diesem Auftakt in Leipzig jetzt nicht gerade kleiner geworden.
1: Das war der erste Teil des Gesprächs mit Jens Wallbrot. Borussia Mönchengladbach morgen gegen Elversberg und um den Gegner kümmern wir uns im Gespräch dann auch gleich noch. Aber erstmal wieder vorbeigeschaut in Stuttgart bei der Bundesliga-Partie des VfB gegen den 1. FC Köln. Patrick Stricker.
2: Der 1. FC Köln, so kommt es mir ein bisschen vor, spielt hier zu 12. Hat eine Aktion mehr hinten sozusagen und das ist die Querlatte. Hat schon zweimal gerettet jetzt im Verlaufe dieser Partie. Erst der Lattentreffer von Wagnoman und dann in der 15. Spielminute. Da war es ein Kopfball von Jenan Pejcinovic. Der ist sowas von wunderschön durch eine Flanke von der linken Seite in Szene gesetzt worden. Geht da in die Höhe am 5-Meter-Raum des FC. Ja, hier muss es eigentlich schon 1-0 stehen. Für den VfB Stuttgart. Gerade eben hatte Dennis Undaff aus der zweiten Reihe nochmal eine Schussmöglichkeit. Das ist gehalten worden, entschärft worden, dieses Ding von Kölns Torwart Marvin Schweber. Aber es ist ganz eindeutig der VfB Stuttgart, der hier dieses Spiel macht. Zwischendrin gab es auch mal eine Chance für den FC, eine Schusschance nach einer Ecke von rechts durch Gideon Menser. Aber viel mehr ist es dann aktuell noch nicht. Die Kölner haben hier große Not und große Mühe, diesen Offensivdrang und dieses Tempo, dass der VfB hier heute Abend an den Tag legt, in den Griff zu bekommen. Das macht wahnsinnig viel Spaß, den Stuttgartern zuzuschauen. Vor allen Dingen, wenn die über die linke Seite kommen. Chris Führig ist ja wieder neu mit dabei in der Startelf. Der hat seine Oberschenkelprobleme allesamt auskuriert und tut dem Spiel des VfB hier heute Abend richtig gut. Jetzt gibt es möglicherweise den nächsten Angriff. Nee, der versucht es, Dennis Undaff mit dem Außenriss in den halblinken Raum reinzuspielen und da Bilal Elchanous in Szene zu setzen. Gelingt ihm aber nicht so richtig, dem neuen Kapitän des VfB Stuttgart. Also gleich 21 Minuten gespielt hier in Stuttgart. 0:0, noch keine Tore gegen Köln.
1: Zurück zum Gespräch mit Jens Walbrot. Morgen Konferenzreporter bei der Partie Mönchengladbach gegen Elversberg. Ich habe ihn natürlich auch noch zu Elversberg befragt. Selten hat ja ein Aufsteiger einen solchen Bundesliga-Einstieg hingelegt wie dieser kleine Club aus dem Saarland. 3:2 gegen Leverkusen mit mutigem Offensivfußball. Nach 9 Minuten stand schon 2:0 gegen Leverkusen. Und ich habe Jens als erstes gefragt, was ihm besonders gefallen, imponiert hat.
3: Ich finde, diese Unbekümmertheit ist wirklich überragend. Also gerade auch, wenn man mal den Vergleich wagt mit dem anderen Aufsteiger, Paderborn. Beide hatten in der zweiten Liga ja ähnliche Spielanlagen und Herangehensweisen. Und die Paderborner haben sich gegen Mainz komplett hinten reingestellt und verschanzt, wo man dann wahrscheinlich auch zu neigt als Aufsteiger. Und dass die Elversberger einfach sagen, ja, was soll's, wir spielen einfach so weiter oder wir versuchen es zumindest wie in der zweiten Liga. Und dass das dann auch noch so gut gelingt, das ist schon wirklich beeindruckend. Ich habe den Eindruck, das hat auch viel mit dem Trainer zu tun, Vincent Wagner, der ja so eine total positive Ausstrahlung hat und der ist als Lehrer, also ausgebildeter Lehrer, als Pädagoge wahrscheinlich auch gut geeignet, um eine so junge Truppe, eine Truppe, die ja im Sommer auch wieder nicht nur verstärkt, sondern mehr oder weniger neu zusammengewürfelt wurde, weil viele Leihspieler weggegangen sind, neue dazugekommen sind, was sie in Elversberg ja auch schon häufiger gemacht haben, zu leiten und zu führen. Und das hat mich schon, also damit hätte ich wirklich nicht gerechnet, dass das gerade am ersten Spieltag gegen einen starken Gegner wie Leverkusen so gut funktioniert.
1: Ja, stimme dir total zu. Ein Aufsteiger, ne, der sich weigert, wie ein Aufsteiger aufzutreten und ein Trainer, genau. Vincent Wagner, der bei aller Ernsthaftigkeit in der Sache ein geradezu lässiges Selbstbewusstsein ausdrückt und lebt, das gefällt mir auch total gut. In den letzten Jahren hat Elversberg dieses Konzept Leihspieler fast perfektioniert. Vor allem Talente, die Spielpraxis bekommen sollen, wie jetzt der Leverkusener Francis Onyeka oder Spieler, die sich bei größeren Clubs nicht haben durchsetzen können. Plus ein eingespieltes Team und natürlich diese Aufstiegseuphorie. Wird das in Summe für den Klassenhalt reichen?
3: Ich bleibe skeptisch, weil wir zu oft schon gute Saisonstarts erlebt haben. Und dann ist dann irgendwann die Realität da, wo dann die Euphorie weg ist und wo dann vielleicht auch, nächste Woche spielen sie gegen Bayern München, natürlich eines der größten Spiele, vielleicht sogar das größte Spiel in der Geschichte von Elversberg, in der Bundesliga gegen Bayern München zu spielen, wo man dann ja auch vielleicht mal schnell aus diesem Traumland zurückgeholt werden kann. Also gerade die Defensive und weil sie es halt so mutig machen. Ich beobachte das weiter, aber also es ist auf keinen Fall ausgeschlossen, weil sie halt eben es immer wieder schaffen, diese Leihspieler mit hoher Qualität auch schnell und schlüssig in ihre Mannschaft zu integrieren. Also wenn ich an Francis Onyeka denke, das ist eine Leihgabe von Bayer Leverkusen, in der vergangenen Saison einer der Topspieler in der zweiten Liga, damals in Bochum, jetzt macht er dasselbe, was er in der zweiten Liga unter Beweis gestellt hat, auf einmal, zumindest am ersten Spieltag, auch in der Bundesliga. Also man merkt daran, das sind schon Spieler, die wirklich großes Potenzial haben. Und wenn sie tatsächlich das vielleicht auch noch ein bisschen länger ziehen können und sich dann über die Saison hinweg, hier und da, vielleicht auch noch ein etwas, stabileres Defensivkonstrukt einfallen lassen, weil immer wird dieses hohe Pressing und gerade auch die hochschiebenden Außenverteidiger, das wird nicht immer funktionieren. Wenn sie da vielleicht auch bereit sind zu lernen, zu variieren, dann kann das durchaus was werden. Also es ist nicht ausgeschlossen, dass Elversberg das Überraschungsteam dieser Saison wird für mich.
1: Dann binden wir das am Ende mal zusammen. Morgen die Partie Mönchengladbach gegen Elversberg. Wie Elversberg auftritt, dürfte klar sein, nämlich genauso mutig und offensiv, wie du es gerade geschildert hast. Wie erwartest du die Borussia?
3: Eigentlich genauso. Das ist für mich, für die Borussia, ein echter Prüfstein und der Kopf wird eine große Rolle spielen. Es gibt zum einen natürlich, weil es das erste Heimspiel der neuen Saison ist, Vorfreude auf dieses Match, aber natürlich auch, nicht nur wegen des missglückten Saisonstarts, sondern auch, weil diese generelle Skepsis nach der verkorksten letzten Saison überall zu spüren ist, gibt es schon eine sehr, sehr unterschiedliche Erwartungshaltung. Und ich kann mir vorstellen, hat Bayer Leverkusen vorgemacht, gegen Elversberg auch schnell in Rückstand geraten, dass genau das für die Mannschaft zum Bumerang werden kann. Denn da, haben wir ja vorhin auch schon drüber gesprochen, ist jetzt auch nicht überragend viel Bundesliga-Erfahrung dazugekommen. Und sie werden versuchen, das Spiel so anzugehen, wie sie es in der Vorbereitung auch gegen starke Gegner, beispielsweise Aston Villa besiegt, gemacht haben. Also auch mit aggressivem Fußball, der nach vorn geht, gegen Pressing, den Ball sofort zurückgewinnen, wenn er verloren geht. Und das ist am Ende ein echtes 50-50-Spiel. weil die Gladbacher natürlich eine ganz andere Last zu schultern haben, was den Kopf angeht, als dieser befreit aufspielende SV Elversberg oder diese befreit aufspielende SV
1: Elversberg. Jens Warbrot, morgen Konferenzreporter bei Mönchengladbach gegen Elversberg. Die anderen Partien, Hoffenheim erwartet Dortmund, Leverkusen trifft auf den ersten FC Union, Bremen erwartet Leipzig und Paderborn bekommt es mit Freiburg zu tun. Die Konferenz können Sie wie gewohnt über die komplette Spielzeit live auf sportschau.de verfolgen. Damit geht es wieder nach Stuttgart zu Patrick Stricker. Das Motto für den VfB zwischen Bayernklatsche und Königsklasse. Wie sieht's aus?
2: Ja, so kann man das, glaube ich, ganz gut zusammenfassen. Ich würde noch hinzufragen, guten Abend, lieber erster Fußballclub Köln. Ja, die Gäste wachen so langsam auf, sie werden so langsam mutiger. Sie kommen häufiger raus aus ihrer eigenen Hälfte, rüber über die Mittellinie. Gerade eben der Hauch einer Chance für Jan Thielmann, der tauchte da völlig unbewacht am zweiten Pfosten auf nach einer Hereingabe von der rechten Seite. Und dann hat es eine ganz, ganz wichtige Grätsche gebraucht von Finn Jeltsch, von Stuttgarts Abwehrspieler, dass da nicht noch mehr angebrannt ist, sozusagen. Und der VfB zwischen diesem Bayern-Spiel und der Königsklasse hat jetzt so ein bisschen das Tempo rausgenommen, war hier in der ersten halben Stunde, 27 Minuten sind gleich gespielt, auf jeden Fall die bessere Mannschaft mit den besseren Chancen. Der nimmt jetzt, wie gesagt, so ein bisschen Tempo raus, müsste aufpassen, dass sie den Kölnern jetzt nicht das Spiel überlassen. 27 Minuten gleich gespielt, 0:0, noch keine Tore hier.
1: Patrick Stricker von der Partie Stuttgart gegen Köln, wo es weiterhin 0:0 steht. Ein Ergebnis aus der dritten Liga, da hat der FC Ingolstadt eine fette Heimniederlage kassiert. 0:3 gegen Alemannia Aachen. Hier einige Minuten Unterbrechung, was den ARD Sportabend angeht. Weiter geht's mit den Nachrichten. Unter anderem sind wir natürlich wieder in Stuttgart bei der Bundesliga-Partie gegen Köln. Und wir sind wieder live bei Tim Brockmeier in New York bei den US Open der Tennisprofis. Bis gleich.

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1: Um 21 Uhr mit Kerstin Hoffmann. Im Zusammenhang mit Angriffen auf die Stromversorgung hat die Polizei auch in Sachsen Sprengvorrichtungen entdeckt. Innenminister Armin Schuster sagte der Nachrichtenagentur dpa, an 2 Fundorten seien 4 Objekte gesichert worden. Die Entschärfung werde jetzt angegangen, der Einsatz laufe noch. Hinweise hätten sich aus einem Bekennerschreiben ergeben. Die Polizeidirektion Görlitz hatte zuvor einen Einsatz nördlich von Bautzen bestätigt. Fotografen berichteten von einer Suche an der Staatsstraße 126 bei Schleife an der Grenze zu Brandenburg. Außerdem verfolgt die Polizei einen 48-jährigen Mann aus dem Ruhrgebiet. NRW-Innenminister Herbert Reul sagte, die Ermittler hätten das Fahrzeug des Verdächtigen am Hambacher Forst zwischen Aachen und Köln gestürmt. Er sei nun vermutlich zu Fuß unterwegs. Laut Bundesinnenminister Alexander Dobrindt wurden in der Wohnung des Verdächtigen sprengstoffähnliche Gegenstände gefunden. Er sprach von Klimaextremismus. Thüringens Ministerpräsident Mario Vogt hat den Zerfall des BSW als reinigendes Gewitter bezeichnet. Bei MDR Aktuell sagte Vogt, die Parteiaustritte im Thüringer Landesverband seien eine herbe Niederlage für den BSW-Bundesvorstand um Sarah Wagenknecht. Dieser habe sich permanent in die Belange Thüringens eingemischt. Die Abgeordneten, die heute ihren BSW-Austritt erklärt hätten, würden auch morgen mit CDU und SPD in Thüringen zusammenarbeiten. Nun müsse man darüber reden, wie man das gemeinschaftlich im Parlament hinbekomme. Er werde dafür, so wie bisher, Brücken bauen. Die Zahl unerlaubter Einreisen an den deutschen Grenzen ist im August weiter gesunken. Wie die Bundespolizei mitteilte, versuchten im vergangenen Monat knapp 3.600 Menschen ohne gültige Papiere nach Deutschland einzureisen. Das seien 14% weniger gewesen als im Juli. Außerdem sei das der niedrigste Stand seit über 5 Jahren. In Deutschland finden seit 2024 Kontrollen an den Landesgrenzen zu allen Nachbarländern statt. In der zweiten Fußball-Bundesliga haben Hannover und Karlsruhe 2:2 unentschieden gespielt. Das Spiel Bielefeld gegen St. Pauli endete ebenfalls 2:2. Das waren die Nachrichten. Das Wetter in der Nacht. Von Nord nach Süd ziehender Regen, dahinter aufgelockert, Temperaturen 16 bis 11 Grad und sehr windig. Morgen heiter, später Quellwolken und in Sachsen-Anhalt einzelne Schauer oder Gewitter. Höchstwerte 19 bis 23 Grad, frischer Westwind mit starken in Schauernähe stürmischen Böen. Am Sonntag locker bewölkt mit Sonne, Temperaturen bis 23 Grad, 21.03 Uhr.
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2: Hello again, weiterhin im Studio Lars Becker. Keine Tore in der Bundesliga-Partie Stuttgart gegen Köln. Die Eröffnungsbegegnung dieses zweiten Spieltags. Wir sind gleich wieder bei Patrick Stricker. 2 Partien in der zweiten Liga, über die wir auch schon gesprochen haben. Beide haben 2:2 geendet. Hannover gegen Karlsruhe und Bielefeld gegen St. Pauli. Kurzer Blick auf die Tabelle. Nürnberg, Hertha und Wolfsburg vorne. Die spielen alle noch an diesem Wochenende. Und die 4 gerade genannten Teams alle im Tabellenmittelfeld. 7. Karlsruhe mit 5 Punkten. Bielefeld hat 4 Punkte auf 8. 10. ist Hannover mit 4 Punkten. Und St. Pauli, der Bundesliga-Absteiger, noch sieglos, hat 3 Unentschieden und dementsprechend 3 Zähler gesammelt. Und damit geht's wieder ab nach Stuttgart zur Partie gegen den 1. FC Köln. Wir warten, Patrick Stricker, auf den ersten Treffer.
3: Ja, hier warten ganz schön viele in diesem großen Stadion. Jetzt kommen die Stuttgarter über die rechte Seite. Da ist schon wieder Joscha Wagnumann und dann eine super Grätsche von Gideon Menzer, von Kölns Außenverteidiger. Oh, das war super wichtig, dass er da das Laufduell mitgegangen ist. Und da erwischt er auch den Ball. Ja, vielleicht touchiert er auch so ein bisschen den Stuttgarter Wagnumann. Das kann schon sein. Aber in vollem Umfang trifft er da vor allen Dingen den Ball und klärt den Ball zu einem Einwurf für die Stuttgarter auf der rechten Seite, die jetzt das Tempo wieder so ein bisschen erhöhen. Flanke kommt rein von Elchanus. Achtung, da ist Führig. Der legt nochmal mit dem Kopf ab zu Angelo Stiller. Der kommt aber nicht so richtig ran. Jetzt gibt es die Schussmöglichkeit aus der zweiten Reihe außerhalb des Strafraums für Maximilian Mittelstädt. aber dessen Schuss wird geblockt. Und dann hat der Schiedsrichter Christian Dingert ein Handspiel erkannt bei dieser Klärungsaktion von einem Stuttgarter in der Offensive und deswegen auch abgepfiffen, diese Situation. Also wir haben gleich 33 Minuten gespielt, es sind tatsächlich noch keine Tore gefallen. Stuttgart hat schon zweimal die Latte getroffen, einmal durch Wagnumann, das war eine Schussmöglichkeit, und einmal durch Pečinović, das war ein Kopfball. Und in den vergangenen Minuten hat es irgendwo so einen kleinen Kipppunkt gegeben, denn der erste FC Köln, der wacht so langsam auf, kommt wieder besser raus aus der eigenen Hälfte, hatte noch eine Möglichkeit durch Gideon Menzer, den Außenverteidiger, der gerade eben so stark geklärt hat. Also Köln ist jetzt ein bisschen besser drin in dieser Partie. 34. Minute läuft, die Kölner kommen über die linke Seite, über Thielmann, der versucht jetzt eine Hereingabe rüber zu Linton Meiner, der ja Said El Mala heute ersetzt, aber die kommt nicht so richtig an. Also die Kölner noch nicht so richtig griffig da vorne in der Vorwärtsbewegung. 0-0, noch keine Tore hier in Stuttgart.
2: Jetzt geht es um kleinere Bälle und die sind meistens farblich in Gelb ausgelegt. Ich rede vom Tennis. Wir gehen wieder rüber zu Tim Brockmeier, zu den US Open der Tennisprofis. Das vierte und letzte und das wildeste Grand Slam-Turnier eines jeden Tennisjahres. Tim, du hast uns vorhin erzählt, dass Arina Sabalenka sich darüber beklagt hat, dass Marihuana-Schwaden ins Stadion, durchs Stadion gezogen ist. Rübergeweht vom Park nebenan, Partie zwischenzeitlich unterbrochen. Sie war nicht die erste. Ich weiß, dass Eva Lüssig zum Beispiel auch darüber beklagt hat. Tamara Korpatsch übrigens auch, klar. Wir wollen uns aber jetzt mal um den einzigen Deutschen, der mal wieder im Turnier verblieben ist, kümmern. Das ist Alexander Zverev, an 1 gesetzt, weil Sinner ja verletzt ist und nicht starten kann. Was macht Alexander Zverev, der Paris-Sieger? Erster Sieg bei einem Grand-Slam-Turnier. Er ist eben top gesetzt, gibt den Marathonmann 2 sehr mühsame 5-Satz-Siege, jeweils in der Night-Session bis 2 Uhr nachts Local Time. War das notwendig?
4: Naja, wenn man keine Form hat, dann offensichtlich. Auf dem Papier wäre das natürlich nicht notwendig gewesen, weil er gegen die beiden Gegner, die er da vor der Brust hatte, klar favorisiert war und auch mit Normalform und normalem Tennis, und ich rede jetzt nicht mal über besonders gutes oder über Tennis von Zverev, sondern einfach mit seinem normalen Tennis, was er normalerweise in der Lage ist zu spielen, die beiden klar beherrscht hätte. Aber er hat es halt eben zweimal nicht geschafft, da hinzukommen. Das hat sich in den Vorbereitungsturnieren in Kanada eines und in den USA schon angedeutet auf Hartplatz, dass er irgendwie nicht die Form findet. Er hat vielleicht nach Wimbledon, sagt er selber, ein bisschen zu lange Pause gemacht, ein bisschen zu lang, mal ausgespannt, findet irgendwie nicht so richtig den Fokus wieder, und das hat sich eben dann hier auf dem Platz im Ash Stadium zweimal gezeigt. Er hat dann immer noch gerade so gut genug gespielt, damit es reicht für 2 Außenseiter, aber es war sehr, sehr knapp zweimal. Ja.
2: Weiterkommen ist natürlich immer am wichtigsten, klar, aber irgendwann wird es so nicht mehr reichen. Auch das dritte Match wird für Zverev eine Spätschicht im Arthur Ashe, tief in der Nacht, am Sonntag deutscher Zeit, trifft er dann auf den Chilen Alejandro Tabilo. Was ist von dem zu halten?
4: Wenn der Biorhythmus erstmal versaut ist, dann wirst du einfach immer in die Nacht gesetzt von den Veranstaltern. Klar, er ist die Nummer 1 der Setzliste. Das ist natürlich auch ein Zugpferd dann fürs Publikum. Ja, das in der Tat. Es wird natürlich nicht leichter von Runde zu Runde. Alejandro Tabilo ist die 25. Der ist ein Wühler, der ist ein Kämpfer. Da wird er wieder, zumindest wenn er nicht sehr, sehr gutes Tennis spielt, Alexander Zverev, wieder über die Kraft und über seine Fitness kommen müssen. Aber völlig richtig. Also das wird irgendwann dann auch Grenzen haben. Er sagte zwar gestern danach dem Match in der ersten Euphorie, ja, ich kann noch 7 solche Matches spielen, aber das ist natürlich Quatsch, denn es ist hier wieder heiß. Auch heute Nacht war es wahnsinnig drückend schwül. Er hat ja gleich zweimal seine Socken und klar auch die Schuhe wechseln müssen, weil es war so durchgeschwitzt, dass er beim Laufen über den Platz wirklich Flecken, Schweißflecken mit den Schuhen hinterlassen hat. Und deswegen, also das zeigt, wie schwer die Bedingungen sind. Und da kannst du natürlich nicht alle 2 Tage 4 oder 5 Stunden auf dem Platz sitzen. Das wird irgendwann Folgen haben, und er muss irgendwann dann auch mal was Kurzes einstreuen, ob das gegen Tabilo, der ja unangenehm zu spielen ist, soweit sein wird, da bin ich mal sehr gespannt. Das ist jedenfalls wieder die Night Session, 2. Match, also auch ich richte mich wieder auf eine lange Nacht.
2: Jawohl, es wäre ja gestern nach dem Sieg des T-Shirt, das Trikot vom Leib gerissen, stand dann da mit ausgebreiteten Armen wie eine Statue. In seiner Tableauhälfte sind 2 Spieler aus dem erweiterten Favoritenkreis früh gescheitert. Für Felix Auger Aliassime aus Kanada und den Australier Alex de Minaur, Nummer 3 und 6 der Setzliste, kam das aus bereits in der 2. Runde. Könnte ein Vorteil werden.
4: Ja, aber vielleicht ist auch das ein Problem, weil es ist natürlich völliger Quatsch, wenn die Spielerinnen oder Spieler immer sagen, ja, ich gucke nicht auf die Auslosung und ich gucke nicht aufs Tableau. Die wissen natürlich ganz genau, wer da auf sie zukommt und wer auch schon ausgeschieden ist. Und die Tatsache, dass er hier der topgesetzte Spieler ist, gepaart jetzt mit der Tatsache, dass das Feld, wie man so schön sagt, sehr, sehr weit offen ist, scheint ihm vielleicht dann doch ein bisschen Probleme zu bereiten. Hat er übrigens ja nach seinem French Open-Titel in Paris auch zugegeben. Da war das ja ähnlich. Alle Favoriten entweder nicht dabei oder früh ausgeschieden. Eine Riesenchance für ihn. Und das hat ihm ordentlich Druck gemacht. Damit ist er dann da in Paris gut umgegangen. War aber ein Problem, hat er zugegeben. Und vielleicht ist das auch jetzt ein Problem. Der Einzige, der dann vielleicht überhaupt erst im Finale auf ihn warten würde, wäre Carlos Alcaraz, ja, der aber nach 4,5 Monaten Verletzungspause auch noch nicht so gut drauf ist. Also die Chance ist riesig, aber ob er die packt, gucken wir mal.
2: So, mal gucken, ob du heute eine Nachtschicht bekommst. Morgen in jedem Fall dann wieder mit Zverev gegen Tabilo, dritte Runde. Wir sprechen uns später und gehen jetzt zum Fußball nach Stuttgart und rufen mal wieder Patrick Stricker, der uns vermutlich immer noch ein 0:0 verkaufen muss.
3: Ja, genau so ist es. Und ich rufe gleich die Tor-Hotline an der deutschen Fußballliga. Das ist wahnsinnig gut anzugucken, was der VfB macht. Auch jetzt wieder in der Vorwärtsbewegung in zentraler Position. El Khanous tankt sich da durch. Durch zwei, durch drei. Können jetzt könnte er schießen. Jetzt gibt es die Schussmöglichkeit und das Tor! Und das Tor für den VfB Stuttgart. Kurz vor der Pause trifft Bilal El Khanous zum 1:0 gegen den ersten FC Köln.
2: Ja, da waren wir doch zum richtigen Zeitpunkt da und der Kollege Stricker muss die Hotline beim DFB nicht mehr anrufen. Erster Treffer für Stuttgart, 1:0 gegen Köln. Wir bleiben in der Fußball-Bundesliga. Werder Bremen erwartet Leipzig. Der Auftakt ist schiefgegangen, eine Niederlage. Da konnte auch der Rückkehrer Niklas Füllkrug nichts dran ändern. Und der Trainer Daniel Thun steht natürlich schon ein bisschen unter Druck. Schwierige Transferphase und man hat das Gefühl, der Mann fleht schon vor dem zweiten Spieltag um Geduld bei den Fans und sonstigen begeisterten Anhängern des SV Werder.
5: Zufrieden war in Bremen niemand mit der 1:4-Klatsche zum Auftakt in Freiburg. Trainer Daniel Thun nicht.
6: Harmonie kann ja nicht einkehren, wenn man am ersten Spieltag 1:4 verliert.
5: Und auch die Fans frustriert von Werders Saisonbeginn.
7: Das war Grützenkacke, wenn ich das so sagen darf. Also es war wirklich nicht schön anzusehen.
5: Unter anderem deshalb wurde nach der Pleite auf dem Transfermarkt nochmal nachgelegt. Rechtsverteidiger Arthur aus Leverkusen, Linksverteidiger Njai aus Anderlecht und Mittelfeldmann Richer aus Amsterdam sind zum Deadline-Day an die Weser gekommen. Für Trainer Daniel Thun ist das keine leichte Situation.
6: Dass zu diesem Zeitpunkt der Kader jetzt erst dann steht, ist vielleicht auch nicht ganz so optimal. Ich finde, wir haben am Ende jetzt noch gute Transfers getätigt von jungen, ambitionierten Spielern. Aber viele Abläufe, die können halt nicht da sein. Und ich habe versucht, in den letzten Tagen mit dem Trainerteam möglichst viel davon abzubilden, was es bedarf.
5: Es ist fast ein zweiter Saisonstart für Werder. Deshalb hat Thun die Mannschaft viel spielen lassen, damit die Neuzugänge sich schnell ins Bremer Spiel integrieren können. An die Fans gerichtet, ein fast schon flehender Appell.
6: Geben Sie mir und der Mannschaft einfach die Chance, es allen zu zeigen. Ich merke auch, wie kritisch gerade alles ist und auch, glaube ich, berechtigterweise kritisch auf uns schaut. Nochmal ein bisschen Werbung für ein wenig Zeit und Geduld.
5: Bei einigen Werder-Anhängern trifft Thuns Wunsch auf Verständnis.
8: Gerade bei einer Mannschaft, da stecken so viele Menschen hinter. Bis da alle aufeinander eingestellt sind, Trainer aufs Team, Team untereinander, das braucht einfach seine Zeit.
9: Ich traue Daniel Thun das zu. Er ist, glaube ich, jemand, der mit jungen Spielern auch gut arbeiten kann. Also sollte man ihm diese Zeit auch geben.
5: Bei anderen fällt das Urteil strenger aus.
7: Also ich habe wenig Geduld, muss ich sagen. Also das erste Spiel zu sehen war schon echt eine Katastrophe. Was habt ihr die ganze Zeit im Trainingslager gemacht?
5: Auch im zweiten Spiel wartet auf die Mannschaft von Trainer Daniel Thun kein leichter Gegner. Champions-League-Teilnehmer RB Leipzig ist mit einem 3:0-Sieg in die Saison gestartet und gegen Werder natürlich haushoher Favorit. Besser als gegen Freiburg soll es laut Thun aber trotzdem werden.
6: Erstmal ganz wichtig, die Intensität hochhalten können, auf Augenhöhe ergehen, was die physischen Parameter betrifft. Auch Intensität ist auch etwas, was ich sicherlich angeprangert habe. Und dann ist es das Spiel mit dem Ball und das nochmal betont. In Leipzig ist vieles gut. Warum sollte es am Wochenende nicht bei uns noch ein bisschen besser sein?
5: Ein Sieg ist gegen die Sachsen dennoch nicht zu erwarten. Und nach dem Besuch im Stadion könnte es für die Fans deshalb auch schwerer werden, geduldig zu bleiben. Da hilft nur
9: meine eigene Ruhe. Das geht, glaube ich, gar nicht anders. Man muss halt vielleicht das Herz in dem Moment auch mal ausschalten und wirklich den Kopf einschalten und dann sagen, okay, es ist jetzt so und wir müssen sie weiter unterstützen.
8: Gerade wenn man Fan ist von einer Mannschaft, auch ein bisschen Vertrauen zeigen. Wenn man sich daran festhält, dann passt das schon.
2: Das könnte eine sehr schwierige Saison werden. Mal wieder für Werder Bremen. Morgen das zweite Saisonspiel zu Hause gegen Leipzig. Eine von 5 Partien am Nachmittag. Am Abend dann ab 18:30 Uhr Schalke gegen die Bayern. Der Aufsteiger trifft auf den Mann. Meister und zwei Partien am Sonntag. Hamburger SV gegen Mainz 15.30 Uhr und zum Abschluss 17.30 Uhr Frankfurt gegen Augsburg. Die Partie in der dritten Liga, die längst beendet ist, hatte ich das Ergebnis schon genannt. Aachen mit einem 3:0 Auswärtssieg in Ingolstadt und auch ein Ergebnis aus der Bundesliga der Frauen. Hoffenheim unterliegt Leverkusen mit 1:2. Heftige Gegner für die Double-Gewinnerin des FC Bayern in der Ligaphase der Champions League. Die Auslosung in Nyon bescherte dem einzigen deutschen Club Duelle mit dem FC Barcelona, mit Real Madrid, Manchester City und Frankfurt-Bezwinger Paris Saint-Germain. Die Partien bei Benfica Lissabon und Austria Wien sollten Pflichtaufgaben sein. Auftakt der Ligaphase am 22. 23. September. Frankfurt und Wolfsburg waren ja gescheitert. Schlussphase der ersten Hälfte, Stuttgart-Köln.
3: Wer an diesem Freitagabend im Duden die Wörter überfällig und verdient nachschlägt, der könnte im Beschreibungstext unter anderem die Führung des VfB Stuttgart gegen den ersten FC Köln finden. Seit der 39. Minute, da ist es passiert, da hat Bilal Elchanous den VfB aber mal sowas von überfällig und verdient in Führung gebracht. Der VfB ist an diesem zweiten Bundesligaspieltag gegen den ersten FC Köln absolut die bessere Mannschaft. Schon zweimal die Latte getroffen im Laufe der ersten Hälfte durch Joscha Wagnumann und den Neuzugang Jenan Pejcinovic. Und dann war es ein Tänzchen von Bilal Elchanous. Und jetzt gibt es die nächste Balleroberung der Stuttgarter im zentralen Mittelfeld. Pejcinovic versucht, den Ball rüber zu verteilen auf die linke Seite. Gelingt ihm allerdings nicht so richtig. Ja, das Tänzchen von Elchanous hat er erkannt. Mensch, bei den Kölnern, da ist aber wahnsinnig viel Platz in der Viererabwehrkette. Ist die luftig, ist die löchrig, dann gehe ich doch mal durch. Achtung, der VfB schon wieder über die linke Seite. Führe ich mit der Ablage. Da sucht er wieder den Pejcinovic und der lauert im Rücken der Abwehrspieler des ersten FC Köln an der Kante des 5-Meter-Raums. Den dürfen sie da einfach nicht lauern lassen. Denn auch dieser Pejcinovic, der hatte schon richtig gute Chancen heute im Laufe dieses Abends. Bringt sich da richtig gut ein. Der Mann, der 25 Millionen Euro Ablöse gekostet hat und vom VfL Wolfsburg kam. Aber das Tor bislang hat der Bilal Elchanous gemacht vor wenigen Minuten. Der FC bislang in dieser Partie noch nicht so richtig drin, muss ja die Ausfälle seiner zwei Torschützen vom vergangenen Wochenende beim 3:2 Auftaktsieg gegen die TSG Hoffenheim verkraften. Said Elmala ist nicht mit dabei und auch Thijs da Linga ist nicht mit dabei. Beide fehlen krank. Und so gucken sich die Kölner an, wie jetzt schon wieder der VfB Stuttgart kommt über Chris Führich, über die linke Seite. Gefällt mir wahnsinnig gut nach seiner Rückkehr in den Kader der Stuttgarter. Die Oberschenkelproblematik ist auskuriert bei Führich und der treibt das Spiel des VfB heute Abend definitiv an. Jetzt vielleicht mal die Kölner. Können sie mal so ein bisschen befreien und mal rauskommen aus der eigenen Gefahrenzone da hinten rund um die um den eigenen Strafraum. Nachspielzeit wird in diesem Moment angezeigt. Eine Minute gibt es obendrauf. Also vielleicht ja nochmal die Möglichkeit für die Kölner hier irgendwie ranzukommen und nochmal eine Chance zu kreieren. Lassen sich aber wieder so ein bisschen an den Mittelkreis nach hinten randrücken. Jetzt mal ein bisschen Luft drüben auf der rechten Seite für Castro Montes. Aber auch der wird sofort wieder angelaufen. Der wird sofort wieder attackiert von, na klar, Chris Führich. Was hat der Bock, heute Abend Fußball zu spielen, hier unter Flutlicht an diesem Freitagabend? Jetzt mal ein langer Ball, der Kölner. Da suchen sie Ragnar Ache. Na klar, warum denn auch nicht? Das ist der große Stoßstürmer da vorne drin. Aber Jeff, wie er hier genannt wird, Chef Chabot, der Abwehrchef der Stuttgarter, der ist so dicht an dem dran, da ist kein Rankommen für Ragnar Ache an diesen Ball, an diese Flanke von der rechten Seite. Obwohl die Idee gar nicht mal so schlecht war. Wir haben es aber auch zum ersten Mal erlebt an diesem Abend bei den Kölnern. Die haben sonst noch nicht so griffig ihre Angriffsbemühungen vorgetragen. Der Ball ist bei den Stuttgartern und die Pfeife des Schiedsrichters, die ist im Mund von Christian Dingert und der pfeift in diesem Moment zur Pause. Der VfB Stuttgart führt seit der 39. Spielminute durch das Tor von Bilal Elchanous mit 1:0 gegen den ersten FC Köln.
2: Patrick Stricker, der Reporter, sei noch mal erwähnt, dass Köln auf die beiden erkrankten Said Elmala und Thijs da Linga, den Neuzugang und Doppeltorschützen aus dem Spiel zum Auftakt gegen Hoffenheim, verzichten muss heute in Stuttgart und zur Pause mit 0:1 hinten liegt. Der erste FC Union trifft morgen auf Leverkusen auswärts. Gestern war die Mitgliederversammlung und da hat der Präsident Dirk Zingler mitgeteilt, dass der Umzug für ein Jahr ins Olympiastadion eigentlich für den nächsten Sommer geplant, um das Stadion an der Alten Försterei von 22.000 auf 37.000 Zuschauer aufzustocken, sich verschiebt erst im Dezember dieses Jahres und dann geht es anderthalb Jahre ins Olympiastadion. Das war eine Neuheit auch für die Fans. Unter anderem darüber, aber auch über sportliche Belange unter dem neuen Trainer Lutz Trinelli und was die Frauenmannschaft in der Bundesliga und deren Ambitionen angeht. Steffi Batschig im Gespräch mit Dirk Zingler.
10: Dirk Zingler, einfache Frage zum Anfang. Welche Pizza essen Sie eigentlich am liebsten?
11: Mit Salami und Schaf muss sie sein.
10: Nun ist es ja so, Mauro Lutz Trinelli, Ihr neuer Trainer.
11: Ach so, ja. Keine Hawaii. nein, natürlich nicht.
10: Also nochmal für alle, die es nicht wissen. Der neue Trainer des 1. FC Union ist halb Schweizer, halb Italiener. Es gibt ein Video von ihm, wo er ganz klar gesagt hat, wenn hier noch einmal eine Pizza Hawaii serviert wird, dann bin ich weg.
11: Das verstehst du gar, weil also Ananas auf einer Pizza, das habe ich noch nie verstanden. Also da brauchte ich Mauro Lutz Trinelli nicht zu. Aber dass er es mal deutlich ausgesprochen hat, das war anscheinend notwendig.
10: Dann lassen Sie uns mal ein bisschen sportlich draufschauen. Mauro Lutz Trinelli, der steht für offensiven Fußball. Hohes Pressing, intensive Herangehensweise, kompaktes Mittelfeld. Jetzt schauen wir uns die ersten beiden Spiele an. In Braunschweig weitergekommen in der ersten Runde des Pokals. Ein spektakuläres 3:3 gegen Frankfurt nach 1:3 Rückstand. Ja, wie viel Spaß macht Ihnen dieser Lutz Trinelli-Fußball bislang?
11: Am Ende bleibt auch bestehen die Aussage, dass der erfolgreiche Fußball der attraktivste ist. Und diesen Spagat hinzubekommen, die Spielweise ein bisschen zu verändern, junge Spieler einzubauen, Spielerwerte zu schaffen durch Entwicklung von jungen Spielern, durch Attraktivität, weil Werte entstehen durch Attraktivität und trotzdem Spiele zu gewinnen, das ist schon eine Mammutaufgabe. Und am stärksten zeigt in die richtige Richtung, wie die Jungs arbeiten, unser neues Trainerteam. Es macht unheimlich viel Spaß. Bin glücklich, dass Mauro Lutz Trinelli und sein Team hier sind.
10: Elias Anser hat den Verein verlassen und das, so hört man, für eine zweistellige Millionensumme, über 20 Millionen, Rekordtransfer, ganz häufig zu lesen. So, und jetzt kursiert da diese große Zahl. Herr Zingler, ich glaube, von außen fragen sich immer super viele Leute, wie geht Union mit so einer Summe um? Was macht man denn eigentlich mit diesem Geld? Wo fließt das hin?
11: Na gut, wir gehören zu den Vereinen und insbesondere wir, auch im Verhältnis zu unseren Kollegen in der Bundesliga, die ja einerseits einen großen Standortnachteil ausgleichen müssen. Wir haben erheblich weniger Einnahmen zu unserem unmittelbaren Wettbewerb. Also wir sind in die Bundesliga gekommen, dann kam relativ schnell Corona, dann verzerrten die sich die Zahlen sowieso, dann haben wir 3 internationale Jahre gehabt, dann haben wir 1-2 Jahre noch aus diesem hohen sportlichen Erfolg aus diesen 3 Jahren gelebt und jetzt sind wir in einer Phase, wo wir normaler Bundesligist sind, mit einem ganz kleinen Stadion, mit einem Stadion mit einer ganz geringen Spieltagseinnahme. Deshalb haben wir einen Transfer eines wertvollen Spielers natürlich geplant in dieser Saison. Er wollte in der Premier League, wir wollten ihn abgeben. Der Preis war in Ordnung, also ist er gegangen.
10: Trotzdem nochmal sehr en Detail vielleicht nehmen Sie uns mal mit. Wo kann Union dieses Geld gut gebrauchen?
11: Mit dem Geld mähen wir den Rasen und kaufen Rasenmäher und kaufen Spieler und kaufen Essen für den VIP-Bereich. Also diese Einnahme, diese Transfereinnahme fließt ganz normal in den Haushalt des Clubs und stärkt den Eigenanteil, die Eigenmittel. Also Transfererlöse benötigen wir nicht, um Überschüsse zu erwirtschaften, sondern um den Haushalt zu decken.
10: Diese Geschichte mit Elias Anser ist wahnsinnig spannend, weil wir sprechen da von der Premier League. Die Vereine dort haben ganz andere Möglichkeiten, das weiß man mittlerweile. Hull City, wissen draußen nicht so viele, ist ein Aufsteiger in die Premier League und hat, ich habe mal geschaut, zuletzt 6 Spieler verpflichtet und das war irgendwo in der Höhe von 70 Millionen Euro. Was sagt das über das große Ganze aus und wie schauen Sie als Präsident des 1. FC Union auf so ein Gefüge?
11: Die Gemeinnützigkeit des deutschen Fußballs, die Basis, die in den Vereinen liegt, die Investoren nur bis 49,5% zulassen, ist ja ein bewusster Weg. Das heißt, die Märkte entwickeln sich unterschiedlich. Der englische Markt ist schon immer ein Investorenmarkt, wo Privatinvestoren sich Clubs kaufen und verkaufen. Das muss man, wenn man sich für einen eigenständigen Weg in Deutschland entscheidet, das muss man dann auch akzeptieren. Da hilft auch kein Jammern aus meiner Sicht und dieses permanente Vergleichen, sondern wir müssen die Menschen, die hier bei uns in Deutschland in die Stadien kommen, denen müssen wir 2-3 Stunden eine schöne Zeit bieten mit gutem, attraktiven Sport und mit einer angenehmen Atmosphäre und auch mit einem guten kulturellen Hintergrund. Und ich möchte Menschen hier bei uns in Alten Försterei glücklich machen und es gelingt uns.
10: Was Ihnen auch gelingt, ist immer mehr Fans für den Frauenfußball zu begeistern, indem das Team der Union Frauen unter Bedingungen arbeiten kann, wie es woanders noch nicht so wirklich möglich ist. Bei den Frauen passiert aber generell gerade relativ viel. Das ist jetzt die letzte Saison, bevor dann in der Fußball-Bundesliga sich ein bisschen was tut. weg vom Deutschen Fußballbund hin zum Ligaverband der Frauen-Bundesliga. Da ist ein Grundlagenvertrag ausgearbeitet worden, der im Herbst nochmal abgesegnet wird. Da geht es unter anderem um die Vermarktung, die dann auch besser werden soll. Was bedeutet das für den Frauenfußball in Ihren Augen?
11: Die Grundidee ist ja, dass wir den gesamten Spielbetrieb, die Entwicklung des Frauenfußballs in Deutschland professionalisieren, stärker vorantreiben. Und ich glaube, das, was die letzten Jahre im DFB in Frankfurt gemacht wurde, es war in Ordnung, das war gut. Aber wenn man es vergleicht mit den anderen Ligen, mit anderen Ländern, haben wir an Wettbewerbsfähigkeit verloren. Und ich glaube schon, dass die Ambitionslosigkeit bei den Fußballvereinen in Deutschland der Hauptgrund dafür ist, dass wir dort zurückliegen. Das ändert sich gerade. Wir haben beschlossen, sehr einstimmig beschlossen, dass wir in die Eigenständigkeit gehen, um ihn attraktiver zu gestalten, um Bedingungen zu erhöhen, dass wir uns auch ein bisschen ausprobieren. Wir verändern möglicherweise Auf- und Abstiegsthemen, Meisterschaftsrelegationen, das ist das letzte Wort noch nicht gesprochen, aber Konferenzen. Die Menschen wissen doch heute nicht, wann Spiele stattfinden. Wir haben für 7 Spiele 7 verschiedene Anschlusszeiten. Das ist eine Katastrophe.
10: Das heißt, es ist auch denkbar, dass wir was Ähnliches haben wie die Bundesliga-Konferenz bei den Männern.
11: Ja, natürlich. Wir überlegen uns, dass wir am Sonntag, den Sonntag zum Konferenzsonntag machen für die Frauen, dass wir tatsächlich Freitag ein Spiel, Sonntag ein Spiel, Sonntag die Konferenz, dass Menschen feste Termine haben, bestimmte Spieltage, wo ausschließlich die Frauen spielen, nicht die Männer, wird es geben. Es gilt, mutige Schritte zu gehen und ich spüre, dass alle im deutschen Profifußball diese Schritte gehen wollen.
10: Lassen Sie uns noch einmal kurz auf den geplanten Ausbau des Stadions an der Alten Försterei schauen. Es soll künftig mehr Sitz- als Stehplätze geben. Zunächst sollen 34.500 Fans reinpassen, irgendwann vielleicht sogar 40.000. Aber es gibt Neues rund um diesen Ausbau und das hat mit einem Umwelt- und Artenschutzgutachten zu tun.
11: Ja, nicht nur, aber auch mit dem Artenschutzgutachten. Wir werden dadurch nicht im Sommer abreißen, sondern erst im Winter 27. Um also dort auch Baumfällungen vorzunehmen. Baumfällungen können wir nur vornehmen, wenn wir vorher Ersatzmaßnahmen für Vogel, Brutkästen und, also all diese Themen. Das machen wir gerne, das ist notwendig, weil wir das ernst nehmen, den Artenschutz und Naturschutz. Wir haben uns parallel entschieden, auch aufgrund von verschiedensten Erkenntnissen, dass wir Bauwerke noch miteinander verbinden, auch unterirdisch miteinander verbinden, um den Betrieb und auch zukünftigen Betrieb zu erleichtern. Wir haben eine freistehende Haupttribüne, die ist mit den anderen Seiten nicht miteinander verbunden. Das wollen wir verbinden, dass man also von der Haupttribüne auch unterirdisch unter dem Platz durchgehend die anderen Seiten betreten kann. Das macht es ein Tick weit teurer, ein Tick weit länger von der Bauzeit, aber später im Betrieb günstiger. Wir haben uns entschieden, eine Bauzeit von 1,5 Jahren anzusetzen, das auf den Punkt gebracht. Per heute planen wir letzte Veranstaltung Weihnachtssingen 27, erste Veranstaltung, erster Spieltag Sommer 29.
2: Union-Präsident Dirk Zingler hat es gerade im Gespräch mit Stefanie Batschek nochmal klargestellt. Mitte der kommenden Saison zieht Union ins Olympiastadion um, also Ende 27 für 1,5 Jahre bis Sommer 2029 für den Stadionum- und Neubau. Und darum geht es erneut jetzt ins Olympiastadion, nein, nicht ins Olympiastadion, sondern nach Stuttgart ins Stadion zur Freitagabendpartie zwischen Stuttgart und Köln. Da ist Pause, 1-0 die Führung für die Gastgeber, für den VfB, Bilal Elkanus. Und Patrick Stricker, wenn ich dir richtig gut zugehört habe, dann ist dieses 1-0 aber sowas an verdient.
3: Ja, ich glaube, das kann man nicht anders sagen. Der VfB Stuttgart war hier in den ersten 45 Minuten die bessere Mannschaft. Die Chancen, die es gab, zweimal an der Latte. Einmal Joscha Wagnermann, dann Jenan Pejcinovic, der Neuzugang. Und dann hat dieser Joscha Wagnermann sich aber auch gar nicht beirren lassen, dass er das Tor nicht gemacht hat. Das ist heute irgendwie so ein verkappter Rechtsaußen-Offensivspieler eigentlich. Ja, Rechtsverteidiger, aber der hat genauso wie Chris Führig drüben auf der linken Seite so viel Offensivzug. Der ist gar nicht einzufangen mit dem Lasso. Das könnte Sebastian Hoeneß machen, das würde er gar nicht schaffen. Ja. Und dann dieser Assist für Bilal Elkanus. Und ja, der ist dann ins Tänzchen gegangen. Gegen einen Kölner, gegen zwei, gegen drei. Und dann war die Lücke offen in der Kölner Abwehrkette. Und dann schiebt er den Ball ganz lässig ein. Überhaupt keine Chance für Marvin Schwebe, da ranzukommen. Also es war eigentlich nur eine Frage der Zeit. Und dann ist es in der 39. Minute passiert.
2: Du hast vor dem Anpfiff gesagt, du seist gespannt, wie Köln ohne die Erkrankungszeit El Mala und Thijs Dalinga sich in Stuttgart verkaufen würde. Welchen Eindruck macht der FC ohne diese beiden herausragenden eigenen Spieler?
3: Ja, bislang noch nicht so einen richtig guten Eindruck. Also ich meine, fairerweise müssen wir ja dazu sagen, Thijs da Linge ist vergangene Woche eingewechselt worden. Klar, hat dann 2 Tore gemacht, aber so ein Said El Mala, der fehlt irgendwie schon. Es hat mir viel zu lange gedauert, bis die Kölner mal die Idee hatten, mal eine saubere Flanke von der Außenbahn in Richtung Ragnar Ache zu bringen. Das ist ja eigentlich der Zielspieler da vorne drin, aber der ist dann auch so gut wegverteidigt worden von Jeff Chabot, dass das Ganze auch schon wieder verpufft ist. Also die Kölner hatten ihre Mühe, hinten rauszukommen aus der eigenen Hälfte. So Mitte der ersten Halbzeit gab es mal eine gute Phase, aber das war ehrlicherweise viel zu wenig. Aber es ist auch super schwer, das müssen wir fairerweise sagen, diesen VfB Stuttgart hier, der so eine Freude hat am Fußballspielen, in den Griff zu bekommen. Ich bin mir nicht sicher, was René Wagner, der Kölner Trainer, jetzt sagt in der Halbzeitansprache, aber er wird sich was einfallen lassen müssen. Auf der Bank hat er ja noch ein bisschen was er bringen könnte, so ein paar Neuzugänge. Mikey Moore ist einer. Ich bleibe gespannt sozusagen.
2: Also Stuttgart hat das 1:5 in München Stand jetzt gut weggepackt und verpackt. Wir sind nach den Nachrichten wieder live dabei. Zweite Halbzeit dann Stuttgart gegen Köln in wenigen Minuten.

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1: Um 21.30 Uhr mit Kerstin Hoffmann. Im Zusammenhang mit Angriffen auf die Stromversorgung hat die Polizei in Sachsen Sprengvorrichtungen entdeckt. Innenminister Armin Schuster sagte, an zwei Fundorten seien 4 Objekte gesichert worden. Die Entschärfung dauere noch an. Hinweise auf Sabotage hätten sich aus einem Bekennerschreiben am Vortag ergeben. Daraufhin sei mit der Suche begonnen worden. Die Polizeidirektion Görlitz hatte zuvor einen Einsatz nördlich von Bautzen bestätigt. Fotografen berichteten von einer Suche an der Staatsstraße 126 bei Schleife an der Grenze zu Brandenburg. Die sächsische Polizei steht Schuster zufolge mit anderen von Anschlägen betroffenen Ländern wie Brandenburg und Nordrhein-Westfalen in enger Abstimmung. Im Zuge der Ermittlungen zu den Angriffen auf die Stromversorgung verfolgt die Polizei einen 48-jährigen Mann aus dem Ruhrgebiet. NRW-Innenminister Herbert Reul sagte, die Ermittler hätten das Fahrzeug des Verdächtigen am Hambacher Forst zwischen Aachen und Köln gestürmt. Er sei nun vermutlich zu Fuß unterwegs. Laut Bundesinnenminister Alexander Dobrindt wurden in der Wohnung des Verdächtigen sprengstoffähnliche Gegenstände gefunden. Er sprach von Klimaextremismus. Unterdessen gibt es offenbar einen größeren Polizeieinsatz bei einer Stromanlage in Hamm. Reporter berichten von zahlreichen Polizeiwagen an einer Landstraße bei einem Waldstück. Auch ein Hubschrauber sei im Einsatz. Nach der Cyberattacke auf die Berliner Senatsverwaltung sind die erbeuteten Dateien im Darknet veröffentlicht worden. Nach RBB-Angaben handelt es sich um 1,4 Millionen Daten, die eine Stunde nach Ablauf eines Ultimatums online gestellt wurden. Eine kriminelle Hackergruppe hatte von den Behörden ein Lösegeld von 30 Bitcoins verlangt, umgerechnet 2 Millionen Euro. Der Senat hatte jedoch bereits vor Tagen klargemacht, nicht darauf einzugehen. Bei dem Cyberangriff waren Mitte August Personalakten, Gehaltsabrechnungen und andere vertrauliche Daten erbeutet worden. Für eine bestimmte Sorte von Eisbergsalat von Edeka gibt es einen Rückruf. Wie der Hersteller Florett mitteilte, geht es um die Herzstücke Eisbergsalat, Salat pur. Es bestehe Salmonellengefahr. Vom Verzehr werde dringend abgeraten. Die 200-Gramm-Packungen seien auch in Teilen Sachsen-Anhalts verkauft worden. Betroffenes Blattgemüse könnte auch ohne Kassenbon zurückgegeben werden. Der Kaufpreis werde erstattet. Das waren die Nachrichten. Das Wetter in der Nacht, von Nord nach Süd ziehender Regen, dahinter aufgelockert. 16 bis 11 Grad und sehr windig. Morgen Sonne, später mehr Wolken und auch Schauer und Gewitter. Temperaturen bis 23 Grad. Es ist 21.33 Uhr.
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2: Weiterhin im Studio Lars Becker und weiterhin Halbzeitpause bei der Bundesliga-Partie des VfB Stuttgart gegen den 1. FC Köln. Die Auftaktbegegnung des zweiten Spieltags dieser neuen Saison. Und der VfB führt mit 1:0 durch den Treffer von Bilal El-Khanous aus der 39. Minute mit 1:0. El-Khanous stand ja auch, was einen möglichen Wechsel angeht, noch zur Debatte beim VfB. Er ist aber am Ende genauso geblieben, nicht verkauft worden oder verliehen worden, wie Leveling, Wagnoman und andere mehr beim VfB. Und heute hat er seine Bedeutung schon unter Beweis gestellt durch diesen Treffer, den bislang einzigen in der Partie gegen Köln. Der Machtkampf zwischen dem Fußball-Weltverband FIFA und dem europäischen Verband UEFA geht in die nächste Runde. Der schwer angeschlagene, unter Druck stehende FIFA-Boss Gianni Infantino wehrt sich jetzt juristisch gegen die massiven Vorwürfe der UEFA. Luise Kropf.
3: Im internationalen Fußball bahnt sich eine gerichtliche Schlammschlacht an. Im Machtkampf um den FIFA-Präsidentenposten lässt Gianni Infantino die schweren Anschuldigungen der UEFA nicht auf sich sitzen und schlägt mit Vorwürfen gegen Europas Fußballbosse zurück. Die UEFA hatte ein mögliches Strafverfahren gegen Infantino angekündigt. Es wurde um Dokumentensicherung gebeten. Gleich mehrere Gerichte in den USA könnten zum Schauplatz der größten FIFA-Funktionärskrise seit Josef Blatter werden. Infantino wirft den Europäern jetzt eine Verleumdungskampagne vor. Das geht aus Dokumenten hervor, die die FIFA bei einem New Yorker Gericht eingereicht und die der deutschen Presseagentur vorliegen. Zuerst hatte das Portal The Athletic darüber berichtet. Hintergrund des Streits sind die gescheiterten Investorenpläne von Gianni Infantino. Alexander Schäferin, der Präsident der UEFA, hat zuletzt wiederholt bekräftigt, dass er einen Wechsel an der Spitze der FIFA will. Stand jetzt strebt Gianni Infantino keinen Rücktritt an und wird Stand jetzt nächstes Jahr zur Wahl des FIFA-Präsidenten antreten. In diesem Fall will die UEFA einen Gegenkandidaten ins Rennen schicken. Noch haben die Europäer keinen Herausforderer gefunden.
2: Luise Kropf. Eine Meldung von der Formel 1. Mercedes hat zum Auftakt des Grand Prix-Wochenendes von Monza die Heimparty der Ferraristi gecrashed. Silberpfeil-Pilot George Russell schnappte sich im Training für den großen Preis von Italien die Tages Bestzeit. Charles Leclerc musste sich mit Platz 2 begnügen. Teamkollege Lewis Hamilton belegte trotz neuer Motorenausbaustufe Rang 5. WM-Spitzenreiter Kimi Antonelli belegte im zweiten Mercedes bei seinem Heim-Grand Prix Platz 3. Weltmeister Lando Norris, zuletzt mit Siegen in Budapest und Sandford hervorgetreten, steuerte seinen McLaren auf Platz 4. Und der einzige Deutsche im Feld, Nico Hülkenberg, kam im Audi nur auf Rang 13. Morgen das Qualifying und dann am Sonntag der große Preis von Italien in Monza. Jetzt wieder ab nach Stuttgart zu Patrick Stricker. Wird bei euch wieder gespielt inzwischen?
4: Und zwar seit wenigen Sekunden. Und der erste FC Köln kommt mit dem eingewechselten Neuzugang Mikey Moore über die linke Seite. Ich habe ihn gerade noch eingefordert, könnte ich fast sagen, in unserem Halbzeit-Talk. Dann ist er tatsächlich eingewechselt worden von FC-Trainer René Wagner nebst Elyeskiri. Also zwei neue Kräfte jetzt bei den Kölnern. Und dieser Mikey Moore, dieser 19 Jahre junge Kicker, ausgeliehen von Tottenham Hotspur seit ein paar Tagen, der hat scheinbar erkannt während der ersten Hälfte, während er da draußen auf der Bank saß, wie es eventuell laufen könnte. Und bringt tatsächlich mal mit ordentlich Zug die Ecke für den FC ein. Hier in der ersten Minute der zweiten Hälfte. Kommt jetzt rein von der linken Seite. Achtung, da ist Ragnar Ache, der könnte eine Kopfballmöglichkeit kriegen. Aber er bekommt nicht so richtig Druck dahinter. Aber die Kölner setzen nach über die rechte Seite, über Castro Montes. Da muss Jeff Chabot, Stuttgarts Abwehrchef, hin und erklärt tatsächlich zur nächsten Ecke. Also wir haben hier gerade mal 60 Sekunden im zweiten Durchgang gespielt. Und der FC kommt mit wesentlich mehr Dampf, mit genauso viel Dampf wie in den ersten 45 Minuten daher aus der Kabine. Nächste Ecke, Castro Montes von der rechten Seite in den 5-Meter-Raum. Da gibt es keine Möglichkeit zu kopfen, aber es gibt die Schussmöglichkeit. Achtung, abgefälscht und dann doch der Kopfball. Und dann war es, wenn ich das richtig gesehen habe, Elyeskiri gerade eben eingewechselt. Gute Möglichkeit für die Kölner und dann aber gut pariert von Fabian Bredlow. Was für ein Auftakt hier in die zweite Hälfte in Stuttgart.
2: Kanu-Olympiasieger Ronny Raue wird Staatsminister für Sport und Ehrenamt in der Regierung Merz. Das Ganze in der Nachfolge von Christine Schenderlein. Das ist gestern bekannt geworden. Guido Ringel über den Kanu-Olympiasieger, den TV-Experten Ronald Raue und demnächst eben Staatsminister für Sport und Ehrenamt.
5: Er ist ein Tier. Und das ist ausschließlich positiv gemeint, denn mit geradezu animalischem Instinkt beißt sich Ronny Raue in die Aufgaben.
6: Das treibt mich wirklich tagtäglich an. Also ich habe es wirklich im Kopf. Bei jedem Training habe ich die Bilder vom Kopf, wie es sein könnte, wie es aussehen könnte, wie es sich anfühlen könnte.
5: Mit unfassbarem Ehrgeiz und Disziplin ist der Mann x-mal Weltmeister und Olympiasieger geworden.
7: Der deutsche K4 auf dem Weg zur Goldmedaille und es ist die Goldmedaille mit dem letzten Drücker.
8: Ronny Raue, letztes Rennen. Mit seinem letzten Rennen holt er hier eine Goldmedaille.
5: Und jetzt der nächste Schritt. Nach der aktiven Zeit und dem Job als Experte

0: Vertretung von Athleten im deutschen Spitzensport. Es war abzusehen, dass Ronny Raue nicht langweilig werden würde. Das ahnte noch zur aktiven Zeit auch Bundestrainer Hanisch.
1: Ronny wäre, glaube ich, nicht Ronny, wenn er nicht ständig sich weiterentwickeln wollen würde. Und da zieht er mir die anderen schon mit.
0: Nach 25 Jahren im Leistungssport, immer in der Weltspitze, jetzt der Wechsel in die Politik.
2: Ich habe auch immer Spaß daran gehabt, wirklich mit Mut auch zu experimentieren.
0: Ronny Raue könnte der richtige Mann sein im Amt. Er kennt den Sport, weiß, was Athleten bewegt und kennt zugleich die Bedeutung von Vereinen und Ehrenamt. Ronald genannt Ronny Raue, der Mann mit dem kompakten Körper und den muskulösen Oberarmen, hat seine nächste Herausforderung gefunden.
2: Mich selber in der Situation so zu verbessern, damit ich zufrieden war, dass ich einfach die Challenge mit mir aufnehmen konnte. Und ja, das ist, glaube ich, das, was immer bei mir an oberster Stelle stand.
0: Mit Raue ist jetzt ein Staatsminister im Amt mit eigener Leistungssporterfahrung. Die Mischung aus Erfahrung und ehrenamtlichem Engagement soll ihn zum Bindeglied zwischen Spitzensport, Breitensport und Politik machen. Er muss die Gründung der Spitzensportagentur vorantreiben, um die Reform im deutschen Leistungssport umzusetzen. Außerdem hat sich Deutschland ja auf die Fahnen geschrieben, sich wieder um Olympische Spiele zu bewerben. Alles eine Mammutaufgabe. Dem Tier Ronny Raue aber kann man das gut und gerne zutrauen.
3: Der Sport hat mir unheimlich viel gegeben. Jetzt will ich etwas zurückgeben, so Raue. Es liegen große Aufgaben vor uns. Sport und Ehrenamt können unser Land stärker machen. Dafür werde ich arbeiten. Und der Kanzler Friedrich Merz bezeichnete die Berufung Raues als wichtiges Zeichen für die Bedeutung des Sports in Deutschland und sicherte ihm jederzeitigen Zugang zum Bundeskanzleramt zu. Erste große Geschichte, sicherlich auch für Ronny Raue Ende September, die Verkündung des deutschen Olympiabewerbs. Die vier Kandidaten München, Berlin, Rhein-Ruhr und Hamburg. Und von der Olympia-Bewerbung und dem Staatsminister Ronny Raue wieder auf den grünen Rasen nach Stuttgart zur Partie gegen Köln. Wie hat sich die zweite Halbzeit in den ersten Minuten entwickelt, Patrick Stricker?
4: Ja, aus Sicht des ersten FC Köln, so wie sich ein Fußballspiel dann auch langsam mal entwickeln sollte. Wir bekommen nämlich endlich mal sowas wie ein richtiges Fußballspiel, weil anders als im ersten Durchgang Köln mitspielt und kommt jetzt schon wieder über die rechte Seite. Aber dann ist es ein Foul an Isak Johannesson, ich meine von Maximilian Mittelstädt, so ist es. Und er sieht in diesem Moment dann auch die erste gelbe Karte dieser Partie für ein Foul, weil die Stuttgarter so weit aufgerückt waren, gerade eben bei ihrem eigenen Angriff. Und dann weiß sich Maximilian Mittelstädt nahe des Mittelkreises. Es ist nicht anders zu wissen, als den Isak Johannesson vom 1. FC Köln irgendwie umzuringen. Und verzerrte Gesicht von Maximilian Mittelstädt verrät mir, dass auch er weiß, jo, die gelbe Karte, die habe ich mir gerade aber mal sowas von verdient. Köln kam gerade eben in den ersten 60 bis 120 Sekunden aber mal sowas mit super viel Dampf aus der Kabine raus. Hatte eine Ecke nach der anderen, hatte auch eine Kopfballchance durch Elias Kiri, hat super viel Offensivdrang dazu gewonnen durch die Einwechslung von Mikey Moore. Also das macht jetzt super viel Spaß anzugucken, weil wir jetzt beide Mannschaften haben, die hier an diesem Fußballspiel teilnehmen. So, der Freistoß, den es jetzt gibt infolge dieses Fouls, der ist jetzt ausgeführt. Kurze Variante. Johannesson mit der Flankenhereingabe von der rechten Seite in den 5-Meter-Raum und Bredlo muss da 3, 4, 5 Schritte rausmachen aus seinem Tor und mit beiden Fäusten faustet er den Ball raus. Der Vertreter des verletzten Stuttgarter Stammtorhüters Dennis Simon. So langsam entwickelt sich hier ein richtig tolles Fußballspiel. Noch führt der VfB mit 1:0 gegen Köln.
3: Unter der Woche gab es bei Eintracht Frankfurt eine Aufsichtsratssitzung, in der zumindest indirekt auch über die Zukunft von Sportvorstand Markus Krösche diskutiert worden ist. In einer anschließend veröffentlichten Pressemeldung heißt es, man habe die sportliche und wirtschaftliche Situation sowie die Entscheidungen der zurückliegenden Transferperiode sehr ausführlich und konstruktiv erörtert. Personalthemen seien nicht Gegenstand der Sitzung gewesen. Krösche, Vertrag bis 2028, darf also vorerst weitermachen. Darüber rede ich mit meiner Kollegin Martina Knie vom Hessischen Rundfunk. Die begleitet die Eintracht seit Jahrzehnten. Hallo Martina.
5: Hallo Lars.
3: Martina, was ist in Frankfurt in den letzten Monaten schiefgegangen, dass der so lange so hochgelobte Markus Krösche vor dem Ausstand steht?
5: Naja, es ist einfach so, man hat sehr viele Millionen generiert durch Transfers, Kolo Muani, Hugo Ekitike und Omar Marmoush. Und das hängt so über allem, das schwebt hier so über allem, dass Spieler für wenig oder gar kein Geld nach Frankfurt kommen und die dann im tiefen zweistelligen Bereich wieder verkauft werden können. Das ist einfach so ein Transfermodell, was die Eintracht ja nicht exklusiv hat, aber was Markus Krösche für Eintracht Frankfurt zur Perfektion getrieben hat und damit immer wieder Neues und sehr viel Geld in die Kassen der Eintracht gespült hat. Und es war absehbar, dass diese Transferperiode nicht mehr so gut funktioniert. Ich finde schon, dass sie in der Wintertransferperiode das das goldene Händchen abhanden gekommen ist und jetzt drohte es so zu sein und es ist so gekommen. Man hat sich jetzt erstmal beruhigt, so will ich das mal nennen. Die Saison beginnt, da kann man keine Unruhe gebrauchen.

0: Die wird schwer genug bei Eintracht Frankfurt, auch nicht auf dem Sportvorstandsposten. Und ich finde, das liest sich auch genau so. Jetzt machen wir erstmal Ruhe, aber ausdiskutiert ist das noch lange nicht.
1: Ich komme auf diese Transfereinnahmen gleich noch zurück, will aber vorher fragen, welche Rolle es gespielt hat, dass Krösche zeitweilig mit dem AC Milan, einem Wechsel, geliebäugelt hat und wie die Situation zwischen ihm und dem zurückgekehrten Trainer Adi Hütter ist. Wie angespannt ist das Verhältnis? Da wird ja viel diskutiert.
0: Ja, also mit dem AC Mailand hat er sehr lange kokettiert. Dann gab es ja noch seine Immobiliengeschichte in Kroatien, die er mit Hilfe einer Frau eines, ja, wir sagen hier, dubiosen Spielerberaters gekauft hat. Das ist nur rausgekommen, weil man ihn darauf angesprochen hat. Er hat hinterher gesagt, es war ein Fehler, hätte ich vielleicht im Aufsichtsrat auch Eigeninitiativ erzählen müssen. Das Verhältnis zwischen ihm und Adi Hütter galt als angespannt, weil Adi Hütter einfach nicht die Spieler für seinen Kader bekommen hat, die er gerne hätte. Und Markus Krösche ist auch nicht so viele Spieler, sei es als Laie oder Verkauf, losgeworden, um den Kader möglichst klein zu machen. Heute bei der Spieltagspressekonferenz vor dem Spiel am Sonntag gegen Borussia Mönchengladbach hat Adi Hütter das auch beschwichtigt und sagt, ja, wir hätten gerne Kali Mwendo gehabt. Ich weiß, dass alle dran waren. Es hat am Ende nicht geklappt. Er hat gar keinen neuen Stürmer bekommen. Trotzdem hat er gesagt, es ist alles in Ordnung. Wir wissen darum, dass sich jeder bemüht hat, aber es hat halt leider nicht geklappt. So in etwa war sein Zitat.
1: Du hast diese lukrativen Weiterverkäufe dieser drei Profis, Kolo Muani, Hugo Ekitike und Omar Mamouche genannt. In Summe 265 Millionen ungefähr. Wo bitte ist diese ganze Kohle geblieben?
0: Ja, es werden neue Spieler gekauft und die Vereine, die Spieler abgeben, wissen jetzt natürlich auch, dass Eintracht Frankfurt Geld hat. Dazu kommt, dass viele junge, talentierte Spieler, was bitteschön sind heute 10 Millionen oder 20 Millionen im internationalen Männerfußball, nichts mehr, kommen, ein hohes Gehalt fordern, das auch bekommen. Und die Hoffnung besteht, dass man sie für deutlich mehr Geld weiterverkaufen kann. Nur das funktioniert halt nicht immer so wie bei den drei genannten. Und deswegen ist das Geld am Ende weniger geworden. Der Kader war sehr aufgebläht. Man hat zudem sehr viele Torhüter beschäftigen müssen, um jetzt mal einen richtigen zu finden. Und all das kostet im Profifußball auf einmal eine ganze Menge Geld. Dazu gehören auch Fehlgriffe von Markus Krösche, wie beispielsweise Elle Wai. 25 Millionen hohes Gehalt, man ist ihn da nicht losgeworden. Und das sind alles Dinge, die natürlich auf der Negativseite ins Buch geschrieben werden.
1: Und all das führt jetzt dazu, dass Frankfurt in dieser Transferperiode erst verkaufen musste, liquide Mittel generieren musste, um dann Neuzugänge verpflichten zu können?
0: Genau, das hat nicht geklappt. Man hat viele Spieler ausgeliehen. Ich habe jetzt ein neues Wort gelernt in dieser Transferperiode, das heißt Kaufpflicht. Und keiner definiert genau, was diese Kaufpflicht bedeutet. Also Eintracht Frankfurt hat Noah Atubolu von Freiburg ausgeliehen, den Torhüter, mit einer Kaufpflicht. Näheres wird dazu nicht gesagt. Hat Hugo Larsson nach England abgegeben mit einer Kaufpflicht für den aufnehmenden Verein. Näheres wird dazu nicht gesagt. Also da sind wir mal sehr gespannt, worin diese Pflicht besteht und mit irgendwelchen Spielen oder was auch immer sie dann eintreten wird. Das ist ein neues Wort, was den Profifußball nochmal sehr interessant macht.
1: Welche Rolle spielt die sportliche Stagnation, also die Rückschritte 2022, noch nicht so lange her, 4 Jahre unter Oliver Glasner, die Europa League gewonnen und in der vergangenen Saison die internationalen Wettbewerbe verpasst?
0: Ja, bitter, ne? Zumal man in der vergangenen Saison ja noch in der Ligaphase der Champions League dabei war, dort nicht konkurrenzfähig, das muss man auch ganz deutlich sagen, aber immerhin dabei. Und du kriegst da eine ganze Menge Geld für. Wir sind schon wieder beim Geld. Und wo ist das alles hin? Ja, das ist eine gute Frage. Das spielt natürlich eine Rolle. Und in diesem Jahr zu sagen, einen Trainer, den wir schon mal hatten und der Spieler, der jetzt möglicherweise uns weiterhelfen soll, ist auch da. Und dann macht das unterm Strich einen Europapokalplatz. Ich glaube, damit ist die Konkurrenz in der Bundesliga, die vielleicht etwas ruhiger arbeitet, wir nennen hier mal den SC Freiburg oder auch Mainz 05, die ist damit unterschätzt.
1: Die Eintracht ist auch bekannt für den Enthusiasmus seiner Fans, aber auch für ein unruhiges Umfeld, wenn es nicht läuft. Wie ist die Lage?
0: Naja, 3-3 bei Union Berlin nach 3-1.
1: In der 2 Punkte verschenkt, ich war dabei.
0: Ja. Du warst dabei, genau, wir haben dich natürlich gehört bei uns. Das ist kein guter Start. Und der FC Augsburg, der mit einem 3-0 Heimsieg gegen Schalke 04 hier am Sonntag herkommt, der ist schon längst keine Laufkundschaft mehr. Man hat sich gegen Augsburg immer schwer getan. Also das könnte schon gleich ein bisschen laut werden, wenn das am Sonntag nicht, ich füge sogar das Wort, ein souveräner Dreier wird für Eintracht Frankfurt. Denn, du hast es gesagt, das Umfeld ist hier erfolgsverwöhnt und aber auch sehr schnell, sehr laut, kritisch, wenn es in die Hose geht.
1: Aber Adi Hütter, der Coach, der ehemalige Erfolgscoach, der zurückgekommen ist, hat wahrscheinlich noch noch ordentlich Credits bei den Fans.
0: Ja, natürlich. Also er hat jetzt ein Spiel gespielt und jetzt warten wir mal ab. Aber das wird sich auf lange Sicht zeigen. Er ist hier auch gekommen, hat einen Dreijahresvertrag bekommen, war ja zuletzt bei der AS Monaco tätig, bevor er da freigestellt wurde. Auch mit der Hoffnung, dass er aus den Spielern, die er hat, eine gute Mannschaft formen kann und die Spieler auch besser macht. Ich bin da noch so ein bisschen im Zweifel, ob das alles so klappen wird oder ob nicht vielleicht der ein oder andere gestandene Spieler, der es Adi Hütter als Trainertyp auch leichter gemacht hätte, der Eintracht gut getan hätte. Aber es sind sehr, sehr viele Hättes und ich bin auch keine Transfermarktexpertin. Und ich weiß aber, dass am Ende des Transferfensters nicht nur die Köpfe rauchen, sondern auch die Konten, vor allen Dingen der Spielerberater, anschwillen. Und jetzt ist es erstmal so. Und ich bin ja immer jemand, der sagt, okay, wir haben das zu bewerten, was da gemacht wurde, aber lasse jetzt mal spielen und vielleicht so nach dem 5., 6. Spieltag machen wir mal einen Strich drunter und gucken mal, wie sich das entwickelt hat.
1: Martina Knief über die Situation bei Eintracht Frankfurt. Auch zu diesem Gespräch gibt es einen zweiten Teil. Dann geht es um das Aus für Frankfurt und Wolfsburg in den Playoffs, um den Einzug in die Champions League der Frauen und die Folgen. Und jetzt ist wieder Patrick Stricker dran.
2: Knapp 60 Minuten sind gespielt. Der VfB führt mit 1:0. Kommt jetzt über die linke Seite. Der Schuss und das Tor! Und das Tor und das 2:0 für den VfB Stuttgart. Grischa Prömel ist der Torschütze und er klatscht sich ab mit Fritzle. Das ist das Maskottchen hier in Stuttgart. Ein grünes Krokodil in riesiger Form. Umarmt der Grischa Prömel genauso wie seine Mitspieler. Oh, der 1. FC Köln war besser in den letzten Minuten. Hatte wesentlich mehr Chancen. 5-6 an der Zahl. Aber ein Angriff ist es jetzt, der zum 2:0 für den VfB führt. Über die linke Seite, über, na klar, Bilal El-Khanous, der Torschütze zum zwischenzeitlichen 1:0 aus der ersten Hälfte. Mit einem Pass rein in den Strafraum und dann eine richtig kluge, clevere Ablage von Maximilian Mittelstädt. Der macht genau das, was er machen muss. Der nimmt den Kopf hoch, der guckt in den Rückspiegel und sieht, ey, da am Elfmeterpunkt, da steht auch unser Neuer, der neue Mittelfeldspieler, der Neuzugang. Der ist aus Hoffenheim gekommen, der kann auch hier Tore machen. Natürlich, Grischa Prömel, der kann sich die Ecke aussuchen. Links oder rechts, wo hättest du gerne hin? Marvin Schwebe und dann links rein damit zum 2:0 nach einer Stunde für den VfB Stuttgart. Bitter für den 1. FC Köln. Der VfB erhöht auf 2:0.
1: Grischa Prömel, oft unterschätzt, das ist einer, der für Klebstoff sorgt im Team, in der Mannschaft, jetzt auch beim VfB Stuttgart, vorher in Hoffenheim und beim 1. FC Union. Das war eine herbe Enttäuschung am Mittwochabend für den deutschen Frauenfußball. Eintracht Frankfurt und der VfL Wolfsburg sind in den Playoffs um den Einzug in die Champions League gescheitert. Frankfurt nicht unerwartet nach Verlängerung an Paris Saint-Germain und Wolfsburg erstaunlicherweise an Inter Mailand, unglücklich im Elfmeterschießen. Damit ist der direkt für die Ligaphase qualifizierte deutsche Meister Bayern München der einzige Bundesliga-Vertreter in der Champions League. Ich habe Martina Knief gefragt, was das bedeutet und was das über die Qualität der Bundesliga aussagt.
0: Das ist bitter. Das ist sehr, sehr bitter für die Frauen-Bundesliga. Wir haben diesen Qualitätsschwund schon jetzt in diesem Transferfenster erlebt, auch schon davor, dass einfach die internationalen Spitzenspielerinnen, Georgia Stanway von Bayern München, Geraldine Reuteler von Eintracht Frankfurt nach England gehen, beide zum FC Arsenal. Aber jetzt können die deutschen Vereine auch die deutschen Nationalspielerinnen nicht mehr halten. Zuletzt eine Carlotta Wamser, eine Außenverteidigerin, die erst eigentlich im vergangenen Jahr bei der EM in der Schweiz so richtig ins Rampenlicht rückte, nachdem sich Kapitänin Julia Quinn so schwer verletzte. Die geht für 650.000 Euro von Leverkusen nach Manchester City. Das ist die Rekordablösesumme aus der Frauen-Bundesliga heraus. Und das finde ich sehr bitter. Der Bundestrainer Christian Wück sagt immer, wenn wir den fragen, auch so in Hintergrundgesprächen, er sagt, für die Spielerinnen ist es super, sich weiterzuentwickeln, in dieser tollen Liga zu spielen. Er selber ist sehr oft in England und guckt sich die Partien an. Aber für die Frauen-Bundesliga ist das natürlich ganz, ganz schlecht. Und Wolfsburg und auch Frankfurt haben so ein bisschen am Mittwoch die Quittung dafür bekommen.
1: Die Entwicklung in England ähnelt der Geschichte des Männerfußballs. Wahnsinnig Geld im Markt, jetzt die London City Lionesses, die Ablösesummen steigen, du hast es gesagt, werden alle anderen europäischen Top-Ligen, mit Ausnahme vielleicht einiger Clubs wie Barcelona, München, Lyon, zu reinen Ausbildungsvereinen?
0: Ja, im Moment sieht es danach aus. Wir haben zum Beispiel den schwedischen Europa-League-Sieger erstmals, den schwedischen Europacup-Sieger. Erstmals wurde ja dieser Europacup, dieser zweite europäische Wettbewerb im Frauenfußball ausgespielt. BK Häcken, die verlieren reihenweise ihre beste Spielerin. Felicia Schröder, eine Stürmerin, wir haben sie hier in Frankfurt gesehen, grandios, wechselt für 1,5 Millionen zu Real Madrid. die haben längst nicht mehr das Niveau, mit dem sie Europapokalsieger geworden sind. Und ich habe, nachdem jetzt ja auch noch Elisa de Almeida, die französische Nationalspielerin von PSG, sich Arsenal anschließt, gesagt, die haben bei Arsenal London zwei Mannschaften und mit beiden Mannschaften können sie die Champions League gewinnen. Und das zeigt, dass sie den Markt leer kaufen. Ich bin mal gespannt, wie sich das auf die englische Frauennationalmannschaft auswirkt. Es spielen so viele internationale Topstars jetzt dort, ob für die ganzen englischen Spielerinnen überhaupt noch Platz ist in der ersten Elf.
1: Die Frauenbundesliga in Deutschland hat beschlossen, sich aus dem DFB auszugliedern in eine eigenständige gemeinsame Gesellschaft der 14 Clubs. Eine wahrscheinlich zwingend notwendige Entscheidung.
0: Das ist eine zwingend notwendige Entscheidung. Es hätte den ganzen Streit im Vorfeld in meinen Augen nicht gebraucht. Man hat sich da teilweise öffentlich widersprochen. Es wurden falsche Zitate wiedergegeben. Am 18. September wird es einen außerordentlichen Bundestag des Deutschen Fußballbundes geben, auf dem eben genau diese Ausgliederung der Frauen-Bundesliga beschlossen werden soll. Es ist ein notwendiger Schritt, ob er genau so richtig ist, wie er jetzt gemacht wird, zu sagen, wir reißen alle Macht an uns, wir pumpen da viel Geld rein, wir werden in der nächsten Vergabe der Fernsehrechte, die jetzt ansteht in der Frauenbundesliga, das alles viel besser machen. Der DFB hat schon in manchen Bereichen ein großes Know-how, das darf man nicht unterschätzen, aber man hat sich in der Außendarstellung nicht zusammengerauft und das ist natürlich auch kein guter Weg für die Frauenbundesliga, aber eine Eigenständigkeit, wenn sie richtig angegangen wird, die ist bei der Entwicklung des Frauenfußballs einfach ein logischer Schritt.
1: Diese Bundesliga wird beherrscht von den Bayern, zuletzt 5-mal in Folge deutscher Meister. Jetzt wird über Playoffs diskutiert, um die Spannung zu erhalten. Das hört sich für mich nach einer Notfallmaßnahme an. Was hältst du davon?
0: Gar nichts. Als ich das gehört habe, habe ich gedacht, wow, in der Schweiz haben die Playoffs, die reden über Abschaffen der Playoffs und wir wollen das wieder einschaffen. Ja, ich sehe das genauso wie du, Lars. Das ist für mich keine Entwicklung. Der deutsche Sport lebt auch von diesem Ligasystem und nur um auch, und das war ja auch der Hintergedanke, das Produkt Frauen-Bundesliga für TV-Anbieter oder Streaming-Anbieter etwas populärer oder werthaltiger zu machen, noch mehr Spiele reinzustopfen, wo es eh schon so viele Spiele sind und die Spielerinnen echt an der Belastungsgrenze sind. Wir haben im nächsten Jahr eine Weltmeisterschaft in Brasilien. Und das ist in meinen Augen der falsche Schritt. Eine Bundesliga mit 14 Mannschaften, Lars, du weißt auch um die Qualitäten dieser Mannschaften. Es gibt in diesem Jahr erstmals keine Mannschaft mehr, die nicht einem Männer-Profiverein angehört. Das heißt, Turbine Potsdam ist schon länger raus. Die SGS Essen als letztes Kleinod abgestiegen. Jena ist abgestiegen. Und dann müssen jetzt die Vereine zeigen, wie ernst sie es mit dem Frauenfußball meinen. Einfach nur zu sagen, super, wir haben das, spielt mal schön. Ab und zu dürft auch mal ins große Stadion. Hier ist der Schlüssel dafür. Das reicht nicht aus. Man muss das auch leben. Und das machen uns die englischen Vereine vor. Die unterstützen das nicht nur mit ihren Investoren in unendlichen Höhen. Ich sage immer, für 600.000 Euro hättest du ja früher in zwei Transferperioden deine Mannschaft zusammenstellen können. Jetzt geht eine Spielerin für das Geld weg. Sondern die leben auch diesen Frauenfußball. Die unterstützen den mit allem, was sie haben. Per Mertesacker als Leiter des Nachwuchsleistungszentrums bei Arsenal soll sich sehr, sehr intensiv für den Frauenfußball engagiert haben, was man so hört, und den auf den Weg gebracht haben. Und auch in der Gesellschaft ist der Frauenfußball in der Liga viel, viel besser angekommen als bei uns. Da gibt es noch Nachholbedarf. Ich zitiere immer gerne die Spielerinnen, die gefragt werden, Unsummen bei den Männern, was ist mit euren Gehältern? Wir wollen nicht equal pay, wir wollen equal play, also gleiche Bedingungen für alle. Und da sind wir auch noch sehr, sehr weit von entfernt.
1: Martina Knief, einziger deutscher Vertreter in der Champions League der Frauen, der Doublesieger Bayern München, hat bei der Auslosung in Lyon heftige Gegner zugelost bekommen. FC Barcelona, Real Madrid, Manchester City und Frankfurt-Bezwinger Paris Saint-Germain in der Ligaphase. Champions League gibt es demnächst auch beim VfB Stuttgart unter der Woche. Ich glaube, am Mittwoch gegen Viking Stavanger der Auftakt. Und heute wird erstmal Köln aus dem Weg geräumt.
2: Ja, so ungefähr kann man das ganz gut sagen. Es ist teilweise auch durchaus schon Champions League reif, was uns der VfB jetzt zeigt. Das war in der ersten Halbzeit noch ein bisschen mehr der Fall, in der zweiten Halbzeit nicht. Aber diese Eiseskälte gerade eben nach gut einer Stunde beim 2:0 durch Grischa Prömel, wie sie das gemacht haben über die linke Seite mit diesem tollen Zuspiel vorher von Maximilian Mittelstädt. So kannst du am Mittwoch 18.45 Uhr hier zu Hause gegen Viking Stavanger aus Norwegen antreten. Jetzt wieder der VfB mit einem langen Ball nach vorne an den Strafraum. Chris Führig, aber der wird wegverteidigt von Alessio Castro Montes. Der muss ganz schön viel arbeiten da hinten, der Kölner, um den Laden zusammenzuhalten. Auch Simpson Pusey aus der Innenverteidigung ist da mit dabei. Es ist mittlerweile wieder Schwerstarbeit für den FC, denn die Offensivmaschine des VfB, die rollt und rollt und rollt. Jetzt wieder über die rechte Seite, passt zurück an die Mittellinie auf Joscha Wagnoman. Der nimmt den Kopf hoch, der sieht, dass Angelo Stiller am Mittelkreis frei ist. Jetzt haben die Kölner, ja, die sind nicht so richtig dran, lassen den Stuttgartern da so ein bisschen den Raum. Und dann gibt es den Rückpass einmal zum VfB-Keeper, zu Fabian Bredlo, der verteilt den Ball auf die linke Seite. Köln muss wieder ein bisschen mehr machen. Die Stuttgarter können ein bisschen mehr machen, aber beim Stand von 2:0 geht es denen da natürlich völlig leicht von der Hand. Dennis Under versucht da gerade, in Kölner unter Druck zu setzen. Luka Lokotschwili gelingt ihm aber nicht so richtig. Der VfB führt nach 59 Minuten mit 2:0.
1: Sieht alles nach dem ersten Sieg für Stuttgart und der ersten Niederlage für Köln aus in dieser neuen Bundesliga-Saison. Zweiter Spieltag. Wir bringen das nach den Nachrichten mit Patrick Stricker zu Ende. Bis dann.

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1: Gesundheitsminister Lindemann will trotz des Überschusses, den die gesetzlichen Krankenkassen in den ersten 6 Monaten dieses Jahres verbucht haben, keine Entwarnung geben. Die Kassen haben 2,6 Milliarden Euro plus gemacht. Gleichzeitig gaben sie aber auch 7,4% mehr aus als im ersten Halbjahr 2025. Aus der Nachrichtenredaktion berichtet Heike Lüttich.
2: Grund für das Plus sind laut Bundesgesundheitsministerium die Zusatzbeiträge, die zum Jahresanfang gestiegen sind. Aber Minister Lindemann betont, dass die Kassen mit dem Geld erst einmal ihre gesetzlich vorgeschriebenen Reserven auffüllen müssen. Sie müssten auch weiterhin viel mehr ausgeben, als sie einnehmen. Erst im nächsten Jahr sollen die beschlossenen Ausgabenbremsen bei Praxen, Kliniken, Apotheken und der Pharmabranche greifen. Diese Maßnahmen sollen Ausgaben in Höhe von rund 19 Milliarden Euro einsparen und den Zusatzbeitrag stabil halten.
1: Die Polizei hat jetzt auch in Sachsen Sprengvorrichtungen entdeckt, mit denen möglicherweise die Stromversorgung angegriffen werden sollte. Innenminister Schuster sagte der deutschen Presseagentur, an 2 Fundorten würden momentan 4 Objekte entschärft. Bereits gestern hatte es laut Schuster Hinweise darauf in einem Bekennerschreiben gegeben. Die Sprengvorrichtungen wurden in der Nähe von Bautzen gefunden. Die deutschen Basketballerinnen sind mit einer Niederlage in die Heim-WM gestartet. Die DBB-Auswahl verlor in Berlin gegen Vize-Europameister Spanien mit 53-83. Für Bundestrainer Olaf Lange war heute nicht mehr drin.
3: Die Spanier waren in allen Bereichen deutlich besser und offensiv haben wir auch nicht so viel hingekriegt. Man sieht halt unsere Unerfahrenheit auch zusammen, nicht unbedingt in einzelnen Positionen, aber zusammen unter Druck in diesen Situationen. Wir müssen noch mehr Wege finden, nach innen zu kommen, weiter nach vorne gucken. Mussten wir nicht unbedingt gewinnen, Spanien. Die sind natürlich Favorit und jetzt müssen wir uns auf Japan konzentrieren und versuchen, Zweiter in der Gruppe zu werden.
1: Das 2. Gruppenspiel gegen Japan ist bereits morgen, das 3. gegen Mali am Montag. Nur der Tabellenerste zieht direkt ins Viertelfinale ein. Über die Playoffs können sich auch der Gruppenzweite und Dritte für die nächste Runde qualifizieren. In der 2. Fußball-Bundesliga hat sich der Karlsruher SC am Abend einen Punkt erkämpft. Die Badener spielten bei Hannover 96 2:2 und erzielten den Ausgleich erst kurz vor Schluss. Auch die andere Partie des Abends zwischen Arminia Bielefeld und St. Pauli endete 2:2. Das Wetter für Deutschland. In der Nacht regnet es von den Mittelgebirgen bis zur Donau. Auch sonst ist es oft bewölkt. Die Tiefstwerte liegen bei 18 bis 11 Grad. Morgen startet der Tag im Süden grau und regnerisch. Später kommt hier aber die Sonne durch. Auch sonst oft sonnig. Nur im Norden und Nordosten gibt es bis zum Abend immer wieder Regenschauer. Die Temperaturen maximal 16 bis 27 Grad. Am Sonntag an der Ostsee regnerisch, sonst oft sonnig. Dazu 19 bis 29 Grad. Und noch die Zeit. Es ist gleich 22:03.
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5: Letzte Runde bis 22.30 Uhr weiterhin im Studio Lars Becker. Stuttgart führt weiter mit 2:0 gegen Köln durch El Khanous und Grisha Prömel. Wir sind gleich wieder bei Patrick Stricker. Vorher noch eine Meldung vom Radsport. Wout van Aert hat die 13. Etappe der Spanien-Rundfahrt gewonnen. Belgiens Radstar setzte sich im Zielsprint gegen den Franzosen Valentin Paré-Peintre durch und feierte seinen ersten Tageserfolg bei der diesjährigen Vuelta. In der Gesamtwertung führt weiter Enric Mas. Der Spanier hat ja das rote Trikot des Gesamtführenden nach dem bösen Sturz aus von Topfavorit Tadej Pogacar übernommen. Mas hat weiter 1:45 Vorsprung vor Vuelta-Rekordsieger Primož Roglič. Der Vorsprung des VfB Stuttgart gegen Köln lässt sich nicht in Minuten ermessen, aber in Toren. 2:0 steht es, Patrick Stricker.
6: Ganz genau so ist es und das sieht auch der neue Bundestrainer, der Bundeskloppo. Jürgen Klopp ist hier mit dabei und da würde mich schon mal interessieren, was der nach diesem Spiel sagt über diese Eiseskälte, über diese Souveränität der Stuttgarter, die sie sich zurückgeholt haben durch das 2:0 durch Grisha Prömel nach ganz genau 1 Stunde. Der VfB ist schon wieder im Ballbesitz, kommt über die rechte Seite. Ja, jetzt vielleicht eine Reaktion von den Kölnern, holen sich den Ball zurück. Elyes Kiri in zentraler Position, der könnte mal schießen. Nee, der verteilt den Ball nochmal in den Strafraum rein. Ragnar Ache da aus der Drehung heraus. Aber Jeff Chabot steht ihm einfach im Weg. Und das ist mir dann zu uninspiriert. Jetzt geht ein Stuttgarter zu Boden. Jetzt gibt es den Pfiff von Schiedsrichter Christian Dingert. Spiel deshalb unterbrochen. Wird gleich weitergehen mit einem Freistoß. Köln war stark zu Beginn der zweiten Hälfte. Hatte einige Chancen. Aber das ist in Summe dann viel zu wenig gegen diese Stuttgarter, die hier schon in der ersten Halbzeit die bessere Mannschaft waren. Angelo Stiller, der sich gerade eben wehgetan hat, steht mittlerweile wieder, gibt also gleich den Freistoß für den VfB nahe der eigenen 16er-Kante. Es hat vor wenigen Minuten eine dicke Chance gegeben für die Stuttgarter, hier auf 3:0 zu erhöhen. Jenan Pejcinovic hatte da eine Schussmöglichkeit aus 15, 16 Meter Torentfernung. Danach noch ein Kopfball nach einer Ecke. Also die Stuttgarter haben sich hier, wenn es überhaupt noch nötig gewesen sein sollte, das 2:0 auch nachträglich noch einmal verdient. Ich gucke mal auf die Uhr, 75. Minute, das heißt, wir gehen gleich regulär in die Schlussviertelstunde dieser Partie. Köln wechselt noch zweimal durch und muss auch noch zwei Tore aufholen. 0:2 aus Sicht des FC hier in Stuttgart.
5: Bis zur Schlussphase ist noch ein bisschen Zeit, gibt uns die Gelegenheit, noch mal nach New York zu schalten, zu Tim Brockmeier und zu den US Open der Tennisprofis. Über Alexander Zverev haben wir gesprochen, der einzig verbliebene Deutsche in der Einzelkonkurrenz, spielt sein Drittrundenmatch in der Nacht auf Sonntag zum dritten Mal die Night Session. Aber aus deutscher Sicht, Tim, gibt es ja doch noch ein erfreuliches Resultat, wenn auch nicht im Einzelwettbewerb.
7: Ja, aber das beste deutsche Doppel zurzeit, das Davis Cup Doppel Kevin Kravitz-Tim Pütz, ist in die zweite Runde eingezogen. 3 Sätze gegen das Duo Faria und Walton, die kommen aus Portugal bzw. Australien. War ein bisschen mühsam für die beiden Deutschen, aber das ist ja immer so in der ersten Runde eines Grand Slams. Da musst du erstmal reinkommen, musst erstmal gucken, wo stehst du. Erster Satz im Tiebreak für die beiden, dann im zweiten haben sie den Tiebreak abgegeben. Aber im dritten sah man dann schon, da kommt jetzt schon noch ein bisschen mehr Abstimmung dazu. Sie haben sich noch ein bisschen besser gefühlt auf dem Platz und dann haben sie den dritten Satz klar gezogen, stehen in der zweiten Runde, sind ja in die Nummer 5 der Setzliste bei den US Open, Kravitz und Pütz vor 2 Jahren hier sogar im Finale, also haben ein bisschen was vor.
5: Ich weiß nicht, wann das letzte Mal ein anderer Spieler als Alexander Zverev die zweite Runde eines Grand-Slam-Turniers erreicht hat. Ich weiß nicht, ob du das aus dem Kopf weißt. Es muss echt lange her sein und es hat einen Seltenheitswert. Seit Jahren Zverev und sonst niemand. 8 deutsche Profis in der Hauptrunde der US Open. Das ist schon nicht viel bei 256 Männer- und Frauenkonkurrenz zusammengerechnet. Davon sind alle raus, außer Zverev. 5 weitere waren früh in der Qualifikation gescheitert. Gibt es eigentlich irgendwo Licht am Ende des Tunnels im deutschen Tennissport, auch gerade bei den Frauen?
7: Ja, schwierig. Also Jan-Lennard Struff war in Wimbledon dieses Jahr im Viertelfinale, großer Erfolg, aber der ist halt auch schon 36. Das heißt, nicht unbedingt die Zukunft des Tennis. Er ist ein super netter Kerl, Jan-Lennard Struff, und hat auch noch vor, ein bisschen zu spielen, aber natürlich nicht das, was man Nachwuchshoffnung nennt. Dann wird's halt auch schon wirklich eng. Also gerade bei den Männern gibt's ja auch von den Top 4, 5 deutschen Männern keiner, der noch wirklich jung ist. Die sind alle eher Ende 20 oder eben wie Struff schon über 30, und das sieht ähnlich, sehr, sehr ähnlich aus bei den Frauen. Da haben wir wirklich sehr lange keine mehr weit in einem Grand Slam gehabt. Eva Lüss vor einem Jahr bei den Australian Open im Achtelfinale, aber dann war es das auch. Und ja, da hast recht. Also es ist, Eva Lüss ist 24, die hat sicherlich noch die Möglichkeit, sich zu verbessern, aber die leidet ja an einer Autoimmunerkrankung, sagt von sich selber. Sie weiß nicht, ob es mit dieser Krankheit zu ganz nach oben reicht. Allein das, was sie jetzt schon immer wieder leistet mit dieser Erkrankung, ist aller Ehren wert. Ella Seidel war hier am Start, zum ersten Mal US Open gespielt in ihrer Karriere. Die ist erst 21, Hamburgerin, Weltranglisten 123. Das ist eine, von der man so ein bisschen Hoffnung hat, dass sie es schaffen kann. Aber dann wird es auch schon eng danach. Und das zeigt dann eben die Situation im deutschen Nachwuchstennis, vor allen Dingen bei den Frauen. Ich habe vor ein paar Wochen mit Barbara Rittner gesprochen, der ehemaligen Fed Cup-Chefin, die sagt, ja, wir haben zum einen irgendwie nicht mehr die Bereitschaft in der Jugend, sich wirklich so zu quälen, wie man das muss fürs Tennis. Das ist ein sehr komplexer Sport, für den man sehr viel aufbringen muss, was die Mentalität angeht, was das Training angeht, die Bewegung angeht. Und was auch ein bisschen fehlt, hat sie damals erzählt, ist, dass wir Ex-Spielerinnen, zum Beispiel Angelique Kerber, Andrea Petkovic und Co., nicht so richtig dazu bekommen, dass sie ja ihre Erfahrung teilen, dass sie vielleicht ins Management-Trainergeschäft für die jungen Nachwuchsspielerinnen reingehen. Das liegt weniger an den beiden, als dass es da nicht die richtigen Strukturen gibt. Und dann ist es in der Tat so, dass wir momentan uns vor allen Dingen auf Zverev verlassen müssen und sonst nichts.
5: Es ist ein bisschen pauschal, ich weiß, aber trotzdem, da fehlt eine ganze Generation. Also warten auf den jugendlichen Nachwuchs, auf Diego De Dura, Justin Engel bei den Männern und Ida Wopka möglicherweise, die ist, glaube ich, knapp 16 bei den Frauen. Vielen Dank, Tim. Das war's aus New York, weiter nach Stuttgart. Und da ist der berühmte Patrick Stricker, nicht der berühmte Patrick Stricker, aber der berühmte Deckel drauf.
6: Der berühmte Deckel durch den etwas berühmteren Ermedin Demirovic. Der hat nämlich das Tor gemacht vor wenigen Minuten zum 3:0. Ich würde mal sagen, Viking Stavanger kann kommen. Ist am Mittwoch der erste Champions League-Gegner des VfB Stuttgart. Der hat aber mal sowas von Bock auf Tore schießen, zumindest an diesem Freitagabend. Es war der Turbo, den Demirovic da gezündet hat, da drüben auf der rechten Seite. Zog er rein in den Strafraum der Kölner. Und dann, ja, der nächste Schuss, der Marvin Schwebe im Tor der Kölner einfach nur so um die Ohren geflogen ist. Ermedin Demirovic von Kölns Viererabwehrkette überhaupt nicht einzufangen, überhaupt nicht in den Griff zu bekommen. Das sieht schon richtig gut aus. So spielt überhaupt kein Tabellenletzter, wenn man mal sich die Tabelle noch mal vor Augen führt. Nach dem 1:5 der Stuttgarter vergangene Woche. Jetzt kommen die Kölner noch mal über die linke Seite, haben mal wieder eine Möglichkeit über den eingewechselten Marius Bülter. Aber das ist in Summe viel zu wenig, was uns die Kölner hier heute Abend anbieten. Ein ganz anderes Gesicht als vergangene Woche noch beim 3:2 gegen Hoffenheim. Hier steht es 3:0 für den VfB.
5: Bei der Schlussphase der Partie Stuttgart-Köln sind wir selbstverständlich wieder live dabei. Am vergangenen Dienstag ist die Sommertransferperiode, einige werden sagen leider, andere endlich, zu Ende gegangen. Das ist ja inzwischen längst ein eigener Kosmos internationaler Transferexperten. Spekulationen, Gerüchte, Vorab- und Vollzugsmeldungen und das bis zu den allerletzten Minuten des sogenannten Deadline Days. In Deutschland ist die schon im Jahr 2000 gegründete Website transfermarkt.de die führende Institution in Sachen Transfers und eine der am häufigsten besuchten Internetauftritte in Deutschland. Mit einem Redakteur von transfermarkt.de habe ich am Nachmittag gesprochen. Hallo, Lennart Gentz.
8: Schönen guten Tag, vielen Dank für die Einladung.
5: Sehr gerne. Lennart, ihr kümmert euch rund ums Jahr um Transfers, mögliche Wechsel, Hintergründe und so weiter. Die Deadline-Days im Sommer und Winter dürften aber auch jeweils die aufregendsten und spannendsten des Jahres sein. Also nach Mittwoch erstmal ausgeschlafen und Urlaub gemacht?
8: Urlaub gemacht nicht, ausgeschlafen auch nicht, aber es war auf jeden Fall ein sehr, sehr anstrengender Tag. Ja, also wir haben Redaktionsbeginn morgens um gegen 5:30 und ja, den Laptop zugemacht habe ich, weil ich den Spätdienst hatte, so um 2:30 nachts. Dadurch, dass der Transfermarkt in England dann ja auch bis 0 Uhr geöffnet hat, ist es dann schon auch mit den ganzen Nachzügler-Transfers dann schon noch so, dass man da bis spät in die Nacht sitzt. Also ist immer der anstrengendste Tag, aber auch ehrlicherweise der, der am meisten Spaß macht, weil auch wirklich viel passiert.
5: Dann schauen wir erstmal auf die Bundesliga. Die 18 Erstliga-Clubs haben insgesamt rund 782 Millionen Euro für Transfers ausgegeben und rund 820 Millionen eingenommen. Also sogar einen leichten Überschuss in Summe erwirtschaftet. Ist das überraschend oder liegt das im Trend der letzten Transferperioden?
8: Das liegt absolut im Trend. Also es ist sogar fast schon überraschend, dass es nur so ein kleines Plus ist, dadurch, dass ja die meisten Bundesligisten wirklich auf Transfererlöse angewiesen sind und gerade die Premier League natürlich so als Big Player in England auch ja dafür bekannt ist, viel Geld auszugeben, ist das von den meisten Vereinen, muss man wirklich sagen, in Deutschland eigentlich die ja übliche Taktik, dass man versucht, gerade in diesen Transferperioden eben ja Plus zu generieren und Spieler auszubilden und sie dann teurer weiterzuverkaufen.
5: Gibt es unter den Bundesliga-Clubs offensichtliche Gewinner oder Verlierer dieser Transferperiode? Wer hat besonders clever eingekauft bzw. verkauft und wer hat sich möglicherweise verzockt?
8: Also es ist natürlich immer schwierig zu beurteilen und in so einer Saison ist, die ist lang, da kann viel passieren, aber es ist schon auffällig nach dem Deadline-Day gerade, dass über den HSV sehr, sehr viel Positives berichtet wird. Da wurden allein am Deadline-Day nochmal 3 Transfers getätigt, unter anderem ja Fabio Vieira, den wir ja schon aus dem letzten Jahr als Leihspieler kennen. Da wurde die ja, Kaufoption von über 20 Millionen nicht gezogen und dann lange, lange gepokert, eben bis zum Deadline-Day und da hat man dann den Zuschlag für 9 Millionen bekommen, also weniger als die Hälfte der ursprünglich vereinbarten Kaufoption. Das ist dann schon ein Deal, den man eigentlich ja eindeutig als Gewinn für den HSV ja so bezeichnen kann. Und auch die anderen Transfers sind wirklich für die Verhältnisse vom HSV wirklich sehr, sehr stark. Auch Bayern und Dortmund haben eigentlich sehr, sehr Gutes, also viel Gutes gemacht. Bayern hat sehr früh auf dem Transfermarkt schon agiert, da war es dann am Ende sehr ruhig. Dortmund hat mit 70 Millionen ein sehr großes Transferminus am Ende in den Büchern stehen, ist dementsprechend großes Risiko gegangen, also da muss die Saison dann jetzt auch passen. Bei den Verlierern würde ich wahrscheinlich Werder und Frankfurt so ein bisschen hervorheben, weil Werder ist jetzt gerade auf den letzten Metern, ja, hat man dann noch Samuel Mbangula für ja eine Leihgebühr von 2 Millionen nach Italien verliehen und hat da nicht mehr nachgelegt. Also gerade auf den offensiven Flügeln sieht es da durchaus im Kader ein bisschen eng aus. Und in Frankfurt war das ja Dauerthema eigentlich Markus Krösche, der ja in den letzten Jahren noch ein großer Gewinner war. Der hat in diesem Jahr sehr viel verkauft und dafür sehr, sehr wenig eingekauft. Also gerade in der Defensive sieht es da sehr, sehr dünn aus. Man geht eigentlich mit nur einem Außenverteidiger jeweils rechts und links in dieser Saison. Da sagen nicht wenige Fans, dass das viel zu dünn ist.
5: Dann heben wir es mal auf die internationale Ebene mit Blick vorrangig natürlich auf die dominierende, mit Marktdominanz ausgestattete Premier League. Die Bayern haben für Nene Brown und Ismael Saibari insgesamt und jeweils 50 Millionen ausgegeben. Diese Transfers haben es nicht mal europaweit unter die Top 30 geschafft. Was sagt das aus über die Bundesliga?
8: Das sagt vor allem aus, dass sie ja finanziell deutlich hinterherhängen hinter den großen Vereinen in England. Also ich finde, am besten beschreiben kann man das eigentlich mit den Aufsteigern in der Premier League. Wir haben in diesem Jahr drei Aufsteiger, die allesamt jeweils über 150 Millionen ausgegeben haben. Mit Ipswich Town 220 Millionen Euro. Das ist ein Top-10-Wert in ganz Europa. Und das als Aufsteiger. Also wenn man das mit der Bundesliga vergleicht, da haben die drei Aufsteiger Paderborn, Elversberg und Schalke zusammen gerade einmal 25 Millionen ausgegeben. Also das sind einfach Dimensionen, allein schon durch die Fernsehgelder, die Vermarktung, da kann die Bundesliga nicht mithalten. Und ja, das ist ein Punkt, den viele Fans kritisieren, einige aber auch gut finden, weil das natürlich irgendwann auch Summen sind, bei denen man so als Fan ein bisschen den Bezug auch zum Fußball vielleicht verliert.
5: Ja, 20, 30, 40 Millionen für gehobene Mittelklassespieler sind inzwischen fast selbstverständlich, fast Portokasse. Wohin führt das noch?
8: Boah, das ist offen. Also es ist in den letzten Jahren wirklich immer mehr geworden. Wir haben jetzt in diesem Jahr weltweit 10 Milliarden Euro insgesamt, die über die Bühne gegangen sind. Das war ein Wert, der war vorher noch nie da. Manchester City hat 500 Millionen in diesem Sommer ausgegeben. Das hat vorher auch noch nie ein anderer Verein geschafft. Und ja, man muss es so deutlich sagen, es ist aktuell kein Ende zu erkennen. Die Premier League versucht schon aktiv dagegen zu steuern, indem man ja sogenannte Sustainability Rules eingeführt hat, die eigentlich dafür sorgen sollen, dass die Vereine nicht zu unwirtschaftlich handeln durch große Investoren im Hintergrund. Aber das hat eigentlich in diesem Jahr auch nur dazu geführt, dass die Vereine sich die Spieler mehr oder weniger gegenseitig zugeschoben haben, um sich die Bilanzen ein bisschen aufzuhübschen. Also so richtig fruchten diese Maßnahmen noch nicht. Mal schauen, wo es noch hinführt.
5: 9 der 10 teuersten Transfers sind von Premier League-Clubs getätigt worden. Nur RB Leipzig mit dem Verkauf von Diomande an Position 5 mit dabei. Insgesamt hat die Premier League mehr als 4 Milliarden Euro ausgegeben. Mehr als die anderen vier Top-Ligen zusammen. Bundesliga, Spanische, La Liga, Serie A in Italien und Ligue 1 in Frankreich. Die kommen in Summe nur auf 3,3 Milliarden. Ist das überhaupt irgendwie aufzuholen in den nächsten Jahren?
8: Es wird auf jeden Fall schwer, aber ehrlicherweise ist dieses Phänomen ja auch nicht ganz neu. Es ist natürlich immer extremer geworden, aber dass die Premier League am meisten Geld hatte, ist schon seit ein, zwei Jahrzehnten der Fall. Und trotzdem sieht man ja in der Champions League immer wieder auch Paris oben, man sieht Bayern oben. Also es ist nicht so, dass die englischen Vereine international so dominant sind, wie es die Ablösesummen eigentlich vermuten lassen müssten. Dementsprechend kann man da schon sagen, mit guten Transfers kann auch ein Verein wie Bayern München, die jetzt auch in diesem Jahr, ich habe es eben schon einmal angesprochen, wirklich sich punktuell verstärkt haben, alle Leistungsträger auch haben halten können. Und die gehören auf jeden Fall genauso wie auch Paris oder auch Barcelona und Real wieder zu den absoluten Top-Favoriten in der Champions League. Also es ist nicht so, dass die englische Liga sportlich davonrennt, auch wenn man das vermuten könnte.
5: Mir ist aufgefallen, ich weiß nicht, ob das ein neuer Trend ist, dass die Premier League-Clubs inzwischen verstärkt sogar bei der heimischen Konkurrenz einkaufen für Wahnsinnssummen. Und das, glaube ich, in den letzten Jahren so nicht der Fall war.
8: Ja, genau. Das ist so ein bisschen das, was ich eben auch sagte mit diesen neuen Regeln in der Premier League, dass du eben auch auf deine Einnahmen gucken musst. Das ist natürlich jetzt nicht bewiesen, aber es ist schon auffällig gewesen, dass ja Vereine sich gegenseitig die Spieler ein bisschen zu teuer verkauft haben, um dann eben auch Einnahmen zu generieren. Das sind dann letztendlich Buchhaltertricks, da müsste ich jetzt sehr weit ins Detail gehen, aber du kannst Spieler, also Einnahmen werden sofort in diesem Jahr verbucht, Ausgaben kannst du über mehrere Jahre verteilen. Das heißt, du kannst deine Bilanz, indem du einen Spieler für 80 Millionen kaufst und einen anderen verkaufst, eigentlich beschönigen. So. Und das ist, so vermutet man zumindest, auf jeden Fall Usus gewesen dieses Jahr in England.
5: Wie ist Stand jetzt die Perspektive der Bundesliga, wenn wir davon ausgehen, dass es bei 50 plus 1 bleibt und keine Investoren weiterhin zugelassen sind, werden?
8: Also sportlich wird man sicherlich immer mehr an Boden verlieren, davon ist auszugehen. Das ist letztendlich die Frage, was man will. Und ich finde, da steht die Bundesliga auch am Ende so ein bisschen am Scheideweg. Will man überhaupt versuchen, dieses Spiel mitzuspielen? Das wird schwer, aber dann müsste man diese Regel kippen. Wenn man es nicht möchte und sich dafür entscheidet, hat man sicherlich auch auf eine andere Art und Weise ein Monopol in Deutschland. Und das ist dann vielleicht ja die Stimmung in den Stadien, die es so in England in den letzten Jahren noch immer weniger gibt, weil die Ticketpreise immer teurer werden auch. Also das ist so ein bisschen das, wo sich die Bundesliga entscheiden will. Und da ist meine Meinung ehrlich gesagt auch, spielt das Spiel gar nicht mit, weil irgendwann werden die Fans sich umdrehen und lieber wieder sowas wie in der Bundesliga wollen, als sowas wie in der Premier League.
5: Lennart Gens von der Website transfermarkt.de mit einer Bilanz der gerade abgelaufenen Sommertransferperiode. Und in der Bundesliga-Partie in Stuttgart hat der erste FC Köln, Patrick Stricker, ein sportliches Lebenszeichen gesendet.
6: Ja, und zwar ein Tor erzielt zum 1:3. Ein paar Minuten ist es her. Marius Bülter eingewechselt, hat er das Tor gemacht nach einer Hereingabe von der linken Seite. Aber die Stuttgarter, die hatten ja schon zwischenzeitlich auf 3:0 erhöht durch Ermedin Demirovic. Sie sind einfach die bessere Mannschaft, kommen jetzt auch schon wieder über die rechte Seite, über Finn Jeltsch. Der muss seinen Angriff allerdings noch einmal abdrehen und hintenrum spielen. Das ist hier, man hört es auch über die Kulisse, den 60.000, dem Großteil der 60.000, immerhin 6.500 Kölnerinnen und Kölner sind ja heute Abend auch mit dabei. Völlig egal, dass der Finn Jeltsch da gerade eben noch mal abdrehen musste. Der VfB zaubert ein richtig gutes Bundesligaspiel hier zu Beginn dieses zweiten Spieltags hin, führt absolut verdient und wird diese drei Punkte, da lehne ich mich mal zumindest ein bisschen aus dem Fenster, auch absolut verdient einfahren. Die Leistung in der ersten Hälfte war schon stark und in der zweiten Hälfte, da haben sie mal einen kurzen Hänger gehabt, aber sie haben auch immer die Möglichkeit gehabt, noch einen Gang höher zu schalten. Waren dann eiskalt vor dem Tor, speziell beim 2-0 durch Grischa Prümel. Und der ist in diesem Moment auch schon wieder am Ball, verteilt ihn jetzt nochmal hinten rum. Das ist wahnsinnig ballsicher, was die Stuttgarter da machen. Sebastian Hoeneß, der Trainer, korrigiert nur ein bisschen. Jetzt sind die Stuttgarter drin im Strafraum über Leo Sauer. Eingewechseltes Jungtalent bekommt da fast nochmal die Möglichkeit. Das war schon seine zweite Aktion, die er gerade hat. Der 20 Jahre junge Offensivspieler, der gekommen war von Feyenoord Rotterdam. Der soll ja auch super viel Spaß machen den Stuttgartern und zeigt da heute Abend auch schon seine ersten Ansätze. Also gleich 90 Minuten absolviert. Der VfB führt es mit 3:1 gegen den 1. FC Köln.
5: Gleich die Schlussphase aus Stuttgart. Vorher nochmal zurück zum Ausgangspunkt dieser Sendung zur zweiten Liga. Da gab es zwei Partien. Die eine hieß Bielefeld gegen St. Pauli. Unentschieden 2:2, Christian Schulze.
9: Zum ersten Pflichtspielsieg dieser neuen Saison reichte es wieder nicht. Doch beim 2:2 auf der Bielefelder Alm zeigte St. Pauli eine starke Moral. Zweimal gerieten die Hamburger in Rückstand, konnten aber jeweils antworten und am vierten Spieltag das dritte unentschieden einfahren. Bielefelds Führung nach einem langen Torwartabstoß durch Jannik Rochald in der 13. Minute konnte Tai Chihara nach 20 Minuten und einem schönen Steckpass in den Strafraum schnell ausgleichen. Zu Beginn der zweiten Halbzeit jubelte dann wieder der Großteil der 26.750 Zuschauer. Bielefelds Joel Grudowski nahm eine Kopfballklärungstat an der Strafraumkante mit der Brust an und drosch den Ball zentral aus 15 Metern unter die Latte. Genauso sehenswert der erneute Ausgleich mit der Hacke traf Joker Abdulli Sissey in der 65. Minute aus 5 Metern zum Endstand. Einem leistungsgerechten Ergebnis in einer intensiven Partie.
5: Zweite Partie, selbes Ergebnis, Hannover gegen Karlsruhe 2:2. Christopher Klein fasst die Partie zusammen.
10: Für Hannover 96 sind es zwei verlorene Punkte, für den Karlsruher SC ein gewonnener Punkt. Denn den Hannoveranern reichten zwei Führungen nicht zum Heimsieg. Der KSC blieb mutig und geduldig und kam zweimal zurück. Den ersten 96-Treffer durch Gindorf nach einer knappen halben Stunde konterte Karlsruhes Fukuda direkt nach Wiederanpfiff. Kurz vor der Pause brachte Hartl die Heimmannschaft wieder nach vorne. In der zweiten Hälfte gab es etwas weniger spannende Strafraumszenen, aber eine furiose Schlussphase. Hannover verpasste es, die Partie zu entscheiden und zu belohnen sich der KSC durch Pinto Pedrosas 2:2 in der 85. Minute für einen engagierten Auswärtsauftritt.
5: Alle vier Mannschaften des heutigen Abends, also St. Pauli, Bielefeld, Karlsruhe, Hannover im Mittelfeld der Liga an diesem vierten Spieltag. Der Tabellenführer Nürnberg spielt morgen Mittag in Kiel. Der dritte, das ist der Bundesliga-Absteiger Wolfsburg, erwartet zeitgleich Aufsteiger Cottbus. Und der zweite, Hertha BSC, trifft erst am Sonntag auf Magdeburg. Ich habe noch zwei Ergebnisse einer Sportart, die mich im September etwas irritiert. Es geht um Eishockey, nicht national, aber international, europäisch hat die Champions League begonnen. Die Adler Mannheim haben zum Auftakt gegen Växjö aus Schweden 3:1 gewonnen und die Eisbären haben eine Klatsche gekriegt bei Servette Genf mit 2:6. Schlussphase Stuttgart gegen Köln. Es steht Patrick Stricker nicht mehr 3:1. Ist alles klar.
6: Was war das gerade eben für ein wunderschönes Tor zum 4:1 für den VfB Stuttgart durch Joscha Wagnermann. Eine Volley-Direktabnahme von der 16er-Kante. Und dieser VfB Stuttgart, er hört einfach nicht auf. Nächster Ball rüber auf die rechte Seite. Da ist Joscha Wagnermann schon wieder in den Sprint gegangen. Kommt aber nicht so richtig ran. Der Ball geht ins Seitenaus zum Einwurf für den 1. FC Köln. der hier heute Abend nicht den Hauch einer Chance hatte bei diesen sowas von locker flockig aufspielenden Stuttgartern, die sich warm schießen für die Champions League. Am Mittwochabend geht es hier los ab 18.45 Uhr gegen Viking Stavanger aus Norwegen. Ja, und so kann man da mal reingehen in eine Königsklasse, wenn man den zweiten Bundesligaspieltag so eröffnet, wie es der VfB Stuttgart heute Abend tut. War schon in der ersten Hälfte die bessere Mannschaft, mehrfach die Latte getroffen und in Führung gegangen nach etwas mehr als einer halben Stunde durch Bilal El-Khanous. Der hat dem Spiel der Stuttgarter super viel gegeben. Dann Grischa Prömel in der 60. Ermedin Demirovic in der 75. Da stand schon 3:0 für den VfB und die Kölner kamen dann ran durch ein Eigentor. Das ist mittlerweile korrigiert worden durch Stuttgarts Ramon Hendricks. Da war Marius Bülter, der eingewechselte Kölner, noch so ein bisschen mit dran. Da stand es 1:3. Da war so ein bisschen mal kurz die Hoffnung da bei den Kölnern, dass vielleicht noch was gehen könnte hier in dieser Schlussphase. Aber nee, Joscha Wagnermann vor wenigen Minuten. Rumstata hat es gemacht aus 17 Meter Torentfernung. Volleyabnahme. Und dann lässt er hier den Großteil der 60.000 Stuttgarterinnen und Stuttgarter singen und feiern. Die heben ihre rot-weißen Schals in die Höhe und fiebern diesen ersten drei Punkten in dieser neuen Saison entgegen. Erledigt, abgehakt, die Watschen von München von vergangener Woche. 1:5. Was war denn schon vor 7 Tagen? Ist doch völlig egal. Wenn der VfB Stuttgart so Fußball spielt wie heute Abend gegen den 1. FC Köln, dann kann das für die Mannschaft von Trainer Sebastian Hoeneß eine richtig starke, eine richtig tolle Saison werden. In diesem Moment pfeift Schiedsrichter Christian Dingertz die Partie ab. Stuttgart feiert, Stuttgart singt, Stuttgart klatscht. Der VfB Stuttgart spielt furiosen Freitagabendfußball und gewinnt verdient mit 4:1 gegen den 1. FC Köln.
5: Patrick Stricker, der Reporter. Also gute Reaktion des VfB Stuttgart nach der 1:5 Auftaktniederlage in München. Jetzt 4:1 gegen Köln und der FC nach dem 3:2, bisschen überraschend zum Auftakt gegen Hoffenheim. Also jetzt mit der ersten ziemlich krachenden Niederlage. Es sei nochmal erwähnt, ohne die Erkrankten Said Elmaler und den Doppeltorschützen der vergangenen Woche gegen Hoffenheim, Thijs Dalinga. Morgen geht's weiter, 15.30 Uhr, 5 Partien. Borussia Mönchengladbach erwartet Aufsteiger Elversberg. Hoffenheim trifft auf Dortmund. Leverkusen hat es mit dem 1. FC Union zu tun, Bremen gefordert von Leipzig und die 5. Partie des Nachmittags Paderborn gegen Freiburg, 18.30 Uhr dann Schalke gegen die Bayern und am Sonntag Hamburg gegen Mainz und Frankfurt erwartet dann Augsburg. Eine krachende Niederlage hat es heute gegeben für die deutschen Basketballerinnen zum Auftakt der Heim-WM in Berlin. 30 Punkte, 53-83 gegen Spanien, Armin Lehmann.
11: Das war ein ernüchternder Auftakt für Deutschlands Basketballerinnen in die Heim-WM in Berlin. In der mit 13.000 Zuschauern, unter anderem Bundeskanzler Friedrich Merz, ausverkauften Arena fand das deutsche Team nie hinein in dieses Spiel. Die favorisierten Spanierinnen dominierten von Beginn an. Deutschland traf vorne wenig und hinten wurde schlecht verteidigt. So hatten die Spanierinnen bei aller Qualität auch insgesamt sehr leichtes Spiel und gewannen am Ende überaus deutlich. Das deutsche Team muss sich erheblich steigern, wenn es noch das Viertelfinale erreichen will.
5: Nach der Partie hat mein Kollege Jakob Rüger mit Leonie Fiebig gesprochen.
12: Ich glaube, die Erwartungen waren unglaublich groß. Wie sieht es nach dem Spiel in Ihnen aus, gerade nach dieser Niederlage?
13: Ja, mir ist natürlich bewusst, dass Spanien eines der besten Teams der Welt ist, dass es schwer wird. Wir dürfen uns leider nicht erlauben, so enttäuscht zu sein jetzt, voller Fokus auf morgen. Wir werden natürlich ein bisschen drüber reden, was wir besser machen können, aber dann muss ein Mindshift her, regenerieren und dann geht es morgen weiter.
12: Was war heute das größere Problem, die Defensive oder die Offensive?
13: Ja, beides so ein bisschen. Ich glaube, das zweite Viertel war ganz schlecht. Wir haben auch gar nichts getroffen in der ersten Halbzeit. Also der Korb war irgendwie wie vernagelt. Man merkt einfach, dass wir in den Konstellationen noch nicht auf dem Feld standen. Es war das erste Mal wirklich, dass wir so zusammen waren. Es braucht einfach ein bisschen Zeit.
12: Was kann man jetzt machen, damit die Stimmung nach dieser Auftaktniederlage nicht in den Keller geht? Weil morgen geht es ja schon weiter.
13: Ja, ich glaube, die Stimmung darf gar nicht in den Keller bei so einem Event zu Hause mit so vielen Leuten, die herkommen und supporten. Ich glaube, da gibt es die Option gar nicht.
12: Wie haben Sie die Atmosphäre heute wahrgenommen?
13: Ja, total cool. Gänsehaut auf jeden Fall vom ersten Moment, dass wir in der Halle standen. Surreal, dass wir so vor so vielen Leuten spielen dürfen, dass so viele Leute in die Halle kommen. Und ich hoffe, morgen genau das Gleiche.
12: Enge Spielpläne sind Sie gewohnt. Was kann man jetzt noch machen in dieser kurzen Zeit vor dem Spiel gegen Japan?
13: regenerieren, super, schlafen, essen und dann voller Fokus auf Japan.
5: Morgen Japan und am Montag dann Mali, Topfavorit USA mit einem deutlichen Auftaktsieg 94-61 gegen China. Die Diamond League in der Leichtathletik mit dem Finale über 2 Tage. Heute der erste zusammengefasst von Boca Tupa.
14: Für die deutschen Athletinnen und Athleten waren die Siegerdiamanten von Brüssel am ersten Wettkampftag nicht zu erreichen. Yemisi Mabri, die Kugelstoßerin, erreichte Platz 4 mit 19,59 Meter. Die deutschen Diskuswerfer hatten ebenfalls keine Chance auf die ersten 3 Plätze. Shanice Kraft und Henrik Janssen schlugen sich wacker, waren aber eben weit weg von den ersten Plätzen. Das galt auch für Robert Faken über 1500 Meter, der letzten deutschen Hoffnung am ersten Wettkampftag. Er wurde 9. in sehr guten 3:32. Enttäuschung gab es unter den 30.000 Zuschauern in Brüssel, weil Mondo Duplantis zwar im Stadion war, der Überflieger im Stabhochsprung, aber nach muskulären Problemen im Aufwärmprogramm seinen Start letztendlich absagen musste. Es gewann deshalb der Grieche Karalis unangefochten mit 6,12 Metern.
5: Das war der ARD Sportabend. Im Studio verabschiedet sich Lars Becker. An dieser Stelle machen jetzt die Kollegen und Kolleginnen des NDR in Hamburg mit der ARD Infonacht weiter.
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15: Um 22.30 Uhr mit Michael Hafke. Die Polizei in Nordrhein-Westfalen fahndet nach den Angriffen auf Stromnetze nach einem Verdächtigen. Die Ermittler haben Sprengstoff bei einem 48-Jährigen gefunden, der auch ein Bekennerschreiben verfasst hat. Der Verdächtige ist auf der Flucht. In NRW gab es in dieser Woche mindestens 2 Angriffe auf die Stromversorgung. Innenminister Reul sagte, die Fälle müssten Konsequenzen haben.
16: Fakt ist, wir müssen die kritische Infrastruktur besser schützen. Es ist keine Nebensache, es ist eine der großen Sicherheitsfragen unserer Zeit, wie wir in dieser Woche deutlich sehen. Und dafür brauchen die Betreiber kritischer Infrastruktur klare Rechte und moderne Technik, Kameras, Sensoren, Alarmierung, was auch immer sein wird.
15: NRW-Innenminister Reul. Auch in Sachsen hat die Polizei Sprengvorrichtungen entdeckt, die zur Stunde entschärft werden. Betroffen sind das Umspannwerk Turnow-Preilack und das Kraftwerk Jenschwalde. Nach dem Hackerangriff auf die Berliner Verwaltung Mitte August haben Kriminelle die sensiblen Daten im Darknet veröffentlicht. Zuvor hatten sie die Berliner Regierung erpresst und eine Frist bis heute Nachmittag gesetzt. Aus der NDR Nachtredaktion Wiebke Drescher.
17: Viel Spaß beim Stöbern, Datenjäger, heißt es auf der Seite im Darknet. Mehr als 1 Million Dateien sollen nach eigenen Angaben die Hacker gestohlen haben. Darunter sollen sich neben Arbeitszeugnissen und Personalakten auch Schwachstellenanalysen zur Berliner Trinkwasserversorgung befinden. Für die Informationen hatte die kriminelle Gruppe ein Lösegeld von rund 2 Millionen Euro von der Berliner Regierung gefordert. Aber der Senat hatte betont, auf die Erpressung nicht einzugehen, was auch von IT-Sicherheitsexperten gelobt wurde. Die Leak-Seiten werden jetzt unter anderem vom Berliner Landeskriminalamt beobachtet.
15: Nach der Einigung auf einen Sparplan im VW-Aufsichtsrat haben sich die Oberbürgermeister von Hannover und Emden besorgt über die Folgen möglicher Werksschließungen gezeigt. Für Hannover sei das Ergebnis der Einigung sehr frustrierend, sagte Oberbürgermeister Onay. Die Zukunftsperspektiven seien weiter vollkommen unklar, so der Grünen-Politiker. Auch der parteilose Emder Oberbürgermeister Krüthoff beklagte, dass die Unsicherheit für die Beschäftigten bleibe. Die US-Vermittler Witkoff und Kushner kommen am Sonntag in die ukrainische Hauptstadt Kiew. Das haben die Präsidenten Zelensky und Trump bestätigt. Die beiden Abgesandten wollen offenbar zuvor in Moskau mit Kreml-Chef Putin sprechen. Witkoff und Kushner sind in der Trump-Regierung für die Bemühungen um ein Ende des russischen Angriffskriegs gegen die Ukraine zuständig. Und das Wetter in Deutschland. Nachts ist es meist bewölkt. An den Küsten sowie an der Mitte bis in den Süden gibt es Regen, teils mit Gewitter. Temperaturen gehen zurück auf 18 bis 11 Grad. Dann am Tage ganz im Süden Regen. Im Norden und Nordosten gibt es zeitweise Schauer und einzelne Gewitter. Ansonsten ist es mal sonnig, mal bewölkt. Temperaturen 18 bis 22 Grad. Und dann am Sonntag gibt es Sonne und Wolken im Wechsel. Im Süden ist es sonnig und deutlich wärmer, 19 bis 30 Grad. Und ähnlich sieht es am Montag aus. Es ist heiter bis wolkig, dazu kommen vereinzelte Schauer und dann 21 bis 32 Grad. Das waren die Nachrichten.
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5: Mit einer Meldung für die A2, A3 Luzern-Basel zwischen Hagnau und Wiese. Stau und stockender Verkehr in beiden Richtungen wegen Bauarbeiten. Die A3 Oberhausen-Arnheim ist zwischen Emmerich-Ost und Grenzübergang Elten wegen Bauarbeiten bis Montag um 5 Uhr in beiden Richtungen gesperrt. Die A4 Chemnitz Richtung Dresden ist zwischen Hainichen und Berbersdorf nach einem Unfall gesperrt. Dadurch gibt es Stau. Die A7 Flensburg Richtung Hannover ist zwischen Hamburg-Stellingen und Heimfeld wegen Bauarbeiten bis Montag um etwa 5 Uhr gesperrt. Die A7 Kassel Richtung Fulda ist zwischen Homberg-Efze und Bad Hersfeld-West wegen Bergungsarbeiten gesperrt. Dadurch gibt es 2 Kilometer Stau. Die A8 Neunkirchen Richtung Karlsruhe ist zwischen Limbach und Einöd wegen Instandsetzungsarbeiten bis Montag um 5 Uhr gesperrt. Die A8 Karlsruhe Richtung Stuttgart ist zwischen Pforzheim Süd und Heimsheim wegen einer Fahrbahnerneuerung bis Montag um ca. 5 Uhr gesperrt. Eine Umleitung ist eingerichtet. Die A8 Stuttgart Richtung München zwischen Stuttgart Flughafen Messe und Wendlingen gibt es 4 Kilometer Stau an einer Baustelle. Die A40 Duisburg Richtung Venlo ist zwischen Strahlend und Saderheiken in den Niederlanden wegen Bauarbeiten bis 6 Uhr gesperrt. Die A43 Wuppertal-Recklinghausen ist zwischen Kreuz Bochum und Kreuz Recklinghausen wegen Brückenarbeiten bis Montag um 5 Uhr in beiden Richtungen gesperrt. Die A44 Kassel Richtung Dortmund ist zwischen Diemelstadt und Marsberg bis Montag um 5 Uhr gesperrt. Die A45 Hagen-Gießen ist zwischen Hagen Süd und Lüdenscheid Nord in beiden Richtungen gesperrt. Dort wird ein beschädigter Baukran abgebaut. Richtung Hagen gibt es 3 Kilometer Stau und mehrere Kilometer auf der Umleitung. Die A46 Heinsberg Richtung Düsseldorf ist zwischen Grevenbruch und Kapellen wegen Bauarbeiten bis Montag um 5 Uhr gesperrt. Die A81 Heilbronn Richtung Stuttgart ist zwischen Weinsberg-Ellhofen und Heilbronn unter Gruppenbach wegen einer Unfallaufnahme gesperrt. Die A92 München Richtung Deggendorf zwischen Erding und Moosburg Süd gibt es 3 Kilometer Stau an einer Baustelle, da ist nur eine Spur frei. Und die A96 Lindau Richtung München ist zwischen Inning am Ammersee und Wörthsee nach einem Unfall gesperrt. Fahren Sie vorsichtig und kommen Sie gut an.
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5: Aus Hamburg von NDR Info mit Alex Grantl. Guten Abend. Ja, seit ein paar Tagen gibt's immer wieder neue Meldungen über mögliche Sabotageversuche am Stromnetz in Deutschland. Der erste Fall war in der Nähe vom Kraftwerk Jenschwalde in Brandenburg. Ja, und dann gab es Vorfälle in NRW, nämlich in Bergheim, in Dormagen und in Weißweiler. Und am Abend soll es zudem einen Polizeieinsatz an einer Stromanlage in Hamm gegeben haben. Einige Medien haben zuletzt Briefe erhalten, in denen sich ein Mann zu einigen dieser Taten bekennen soll. Unser Reporter Joschka Heinemann hat mehr Infos zu dem mutmaßlichen Täter.
18: Es handelt sich um einen Mann aus Gevelsberg, Jahrgang 77. Das Komische, die Bekennerschreiben sind mit vollen Namen und Adresse unterzeichnet. Das ist höchst ungewöhnlich, deswegen sind sich die Ermittler auch noch nicht so sicher, ob der Mann wirklich der Verfasser ist oder ob der Name nur genutzt wurde. Das sagt auch NRW-Innenminister Herbert Reul.
19: Er macht es namentlich. Ob das dann auch der Wirklichkeit entspricht, ob er wirklich der einzelne Täter ist, der unterwegs war und überall im Land bis Brandenburg die Sachen vorbereitet und hingelegt hat, das ist viel zu früh, das festzulegen.
18: Es gab einen SEK-Einsatz am Wohnort des Mannes. Angetroffen hat man ihn dort aber wohl nicht. Nach ihm wird jetzt europaweit gefahndet. Was aber ziemlich sicher ist, die Schreiben sind authentisch, denn sie enthalten Täterwissen. Motiv des mutmaßlichen Täters, er wolle gegen die fossile Nutzung von Energie vorgehen. So steht es zumindest in diesen Schreiben.
5: Ja, nach den Fällen in Jenschwalde und Bergheim gab es am Donnerstag einen vermuteten Sabotageversuch in Dormagen in NRW. Und im möglichen Bekennerschreiben soll auch das Kraftwerk Weißweiler bei Aachen genannt worden sein. Unser Reporter Joschka Heinemann jetzt zur Frage, ob da tatsächlich nichts passiert ist.
18: So sieht es derzeit aus. Spaziergänger hatten gestern Abend in Dormagen eine Abschussvorrichtung entdeckt und vielleicht hat das sogar dazu geführt, dass der Angriff nicht durchgeführt werden konnte. Und in Weißweiler durchsuchten Beamte in Schutzausrüstung seit dem Morgen das Kraftwerk und die Umgebung. Hinweise auf Schäden scheint es nicht zu geben. Nach WDR-Informationen wurden Gegenstände entdeckt, die verdächtig sein könnten. Von der Polizei bestätigt ist das aber noch nicht.
5: Zu den tatsächlichen und vermuteten Angriffen auf die Stromversorgung war das unser Reporter Joschka Heinemann.
0: Wirtschaft.
5: Der VW-Konzern steht wohl vor dem größten Umbau seiner Geschichte. Weltweit sollen nochmal 50.000 Stellen abgebaut werden. Allerdings ist noch unklar, wen genau das trifft. Und die Zukunft von 4 Werken, auch die bleibt weiter ungeklärt, nämlich von Emden, Hannover, Zwickau und Neckarsulm. Der VW-Aufsichtsrat hatte diese Pläne des VW-Vorstands am Donnerstag gebilligt, nachdem wochenlang darüber gestritten wurde. Branchenexperten, die sehen das Ganze als Durchbruch an, aber was denken die Beschäftigten? Und wie könnte es mit den gefährdeten Standorten weitergehen? Darüber hat meine Kollegin Nina Zimmermann mit unserem Reporter Bertil Starke in Hannover gesprochen. Und die Frage an ihn war, ob das Land Niedersachsen diesen harten Sanierungskurs denn mitträgt.
20: Naja, man muss dazu sagen, es gab ganz offenbar keine echten Alternativen, denn bei Volkswagen, da gibt es enorme Überkapazitäten. In Europa sind das 50.000 Autos im Jahr. Außerdem sind die Produktionskosten hier vergleichsweise hoch, auch und ganz besonders in den niedersächsischen Werken. Und vor dieser Realität konnte das Land Niedersachsen am Ende die Augen wohl nicht verschließen. Und deswegen zeigt sich Ministerpräsident Lies nach dieser überraschenden Einigung auch, man kann schon sagen, erleichtert. Lies betont, jetzt gibt es erstmal Zeit, neue Konzepte für die betroffenen Standorte zu entwickeln. Aber er gibt natürlich auch zu, dass die Probleme noch nicht gelöst worden sind. Er sagt da, ja, es liegt noch

0: in den letzten Wochen auch immer wieder betont, sie wissen, wie es um VW steht. Und außerdem hatte der Vorstand den Druck auf das Land und auch auf die Arbeitnehmerseite immer wieder erhöht. Da war die Rede davon, eine außerordentliche Hauptversammlung einzuberufen, sollte es keine Zustimmung zu den Sparplänen geben. Und auf einer möglichen außerordentlichen Hauptversammlung, ja, da hätten die Aktionäre möglicherweise am Ende entschieden. Und es wäre wohl auch um eine Herauslösung der Marke VW aus diesem gesamten Konzernverbund gegangen. Und das wäre ja ein super GAU-Szenario für Arbeitnehmervertreter, Gewerkschaften und das Land gewesen. Denn damit hätten sie ja ihren großen Einfluss auf die Geschicke bei VW verloren. Diese Option ist nun vom Tisch. Was aber am Ende den Ausschlag für diese ja überraschend schnelle Entscheidung gegeben hat, dem Plan des Vorstandes zuzustimmen, das wissen wir Stand jetzt nicht. Und möglicherweise sind große Konflikte beim größten Arbeitgeber in Niedersachsen ja auch erstmal nur verschoben worden. Aber einen Kahlschlag, den gibt es erstmal nicht. Auch das ist ein Ergebnis der gestrigen Entscheidung.
1: Ja, schauen wir mal auf diese Sanierung, diese Pläne, die Vorstand Blume auch immer wieder vorgelegt hat. Da bleibt ja vieles weiter ungeklärt. Aber die Hälfte der Stellen, die nochmal wegfallen sollen, korrigiere mich bitte, sollen in Deutschland gestrichen werden. Man kann ja zumindest mal sagen, das geht dann wirklich durch alle Bereiche des Konzerns, oder?
0: Ja, absolut. Der Sparplan, der geht weit über die einzelnen Werke hinaus. Volkswagen will den gesamten Konzern neu aufstellen und auch deutlich schlanker machen weltweit. Sie sollen ja noch einmal rund 50.000 Stellen wegfallen. Dabei geht es ausdrücklich auch um Führungsposition und Management. Aber auch andere Bereiche stehen da unter Druck. Entwicklung, Einkauf, Produktion, Qualität, Vertrieb und Verwaltung. Alles soll effizienter werden. Und gleichzeitig will Volkswagen die Zahl der Modelle stark reduzieren, Führungsstrukturen auch vereinfachen und Beteiligung verkaufen und neu ordnen. Also man kann sagen, der Umbau, der zieht sich durch ja, fast alle Bereiche des Konzerns. Das ist wirklich eine Mammutaufgabe. Aber natürlich, viele konkrete Entscheidungen fehlen noch. Vor allem ja, bei den einzelnen Standorten und ja auch bei der genauen Verteilung des Stellenabbaus. Da beginnt die eigentliche Arbeit erst jetzt.
1: Wie kommt das alles bei der Belegschaft oder auch beim Betriebsrat an? Wie ist da die Stimmung heute?
0: Na, also beim Volkswagen-Betriebsrat, da ist eher so Erleichterung nach dieser Sitzung zu spüren. Da heißt es, eine, Zitat, gefährliche Eskalation sei verhindert worden. Der Vorstand, der müsse nun seine Hausaufgaben machen, also sprich die Werke besser auslasten, Ideen für die Standorte entwickeln, damit die dann besser laufen. Aber natürlich bedeutet der Aufsichtsratsbeschluss von gestern für die Beschäftigten, dass die Unsicherheit erstmal weitergeht. Vor allen Dingen auch an den betroffenen Standorten, die auf der Streichliste stehen. Das sind ja Hannover, Emden, Zwickau und das Audi-Werk in Neckarsulm. Überall dort läuft die Fahrzeugproduktion Anfang der 2030er Jahre aus. Bis zum nächsten Sommer soll nun geschaut werden, wie und ob es weitergeht. Die Beschäftigten an den Standorten Hannover und Emden, die waren deshalb auch nicht wirklich erleichtert über das, was da gestern in Wolfsburg auf den Weg gebracht worden ist. Sie hätten sich da eine klare Ansage und auch ein Bekenntnis zu ihren Standorten gewünscht. Stattdessen geht für sie das Bangen, man muss es so sagen, weiter.
1: Und wovon hängt das ab, ob die überleben nach der Produktion 2030, 2034?
0: Na, da wird der Vorstand nicht müde, auf die Kosten zu verweisen. Der Vorstand sagt, es ist einfach nicht mehr rentabel, an diesen Standorten weiter zu produzieren. Wohlgemerkt Anfang der 2030er Jahre, wenn die bisherige Fahrzeugproduktion, die bisherigen Modelle, die da zusammengebaut werden, ja, das Ganze da ausläuft. Das liegt auch an den ja vergleichsweise geringen Mengen an Fahrzeugen, die momentan dort zusammengebaut werden. Zum Beispiel hier am Standort in Hannover. Das ist eine Fabrik, in der beileibe nicht die Menge an Autos produziert wird, die dort theoretisch gebaut werden könnte. Gleichzeitig müssen alle Mitarbeiter bezahlt werden. Die großen, ja, beispielsweise Lackierereien und Presswerke werden weiter betrieben. Aber an diesen Standorten, da verweist immer die Belegschaft drauf. Da ist ja schon ein bisschen was passiert. Einige Kosten sind da ja eingespart worden in den letzten Monaten. Aber ganz offensichtlich reicht das nicht und deshalb wackeln die Standorte weiter.
1: Es ist ja im Gespräch, die Werke dann auch in der Rüstungsproduktion mal einzusetzen. Aber ja, welche Produkte können dann da überhaupt hergestellt werden?
0: Also ganz klar, hier sprechen wir nicht über Panzer, Raketen oder Maschinengewehre, die da zusammengebaut werden. Wie eine Kooperation mit der Rüstungsindustrie aussieht, das zeigt sich am VW-Standort in Osnabrück. Dort läuft ja die Fahrzeugproduktion im nächsten Jahr aus. Und ja, Anfang der kommenden Woche, am Montag, werden da nun Papiere unterzeichnet mit einem israelischen Rüstungskonzern. Der übernimmt die Hallen in Osnabrück und stellt dann dort Teile für das Raketenschutzschild Iron Dome her. Da ist die Rede von ja, Abschussvorrichtungen, Generatoren oder auch Lastwagen für den Transport. Sollte diese Kooperation funktionieren, könnte sie ein Modell dann auch für andere Standorte von VW sein.
2: Das waren Informationen von unserem

0: Reporter Bertil Starke in Hannover. Die Zeit, es ist 22.45 Uhr.
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0: Neben HIV/AIDS gibt es weltweit etwa 30 verschiedene Krankheiten, die gerade beim Sex leicht übertragen werden. Dahinter können Bakterien, Viren, aber auch Parasiten stecken. Jetzt gibt es neue Zahlen der EU-Gesundheitsagentur zu diesen sexuell übertragbaren Krankheiten. Und die zeigen neue Rekordstände in Europa bei Gonorrhoe und Syphilis. Und das betrifft nicht nur jüngere Menschen. Unser Reporter Franz Altrogge hat einen Arzt in Dortmund besucht.
2: Wir haben einen enormen Zuwachs dieser Erkrankung bei Heterosexuellen und auch bei Jugendlichen und auch bei älteren Menschen, auch ab 70. Lebensjahr.
3: Sagt Edwin Destanovic, Urologe mit Praxis mitten in Dortmund. Zu ihm kommen die Männer mit genau den Beschwerden, die neben dem Schmerz auch oft Scham mitbringen. Für die überraschende Zunahme der älteren Herren mit Geschlechtskrankheiten hat er Erklärungen.
2: Die Medizin entwickelt sich in positiven Richtung in jeglicher Hinsicht und auch die Erektion ist für Menschen über 70, auch über 80 kein Tabu mehr. Das heißt, wechselnde Partner oder Partnerinnen, es gibt leider auch einen Sextourismus in Asien. Menschen, die auch alleine geblieben sind, trauen sich auch weiten Wege zu nehmen und leider holen sie sich da auch die Geschlechtskrankheiten.
3: Und verbreiten diese auch zu Hause. Dabei sind übrigens auch Infizierte, deren Symptome so schwach sind, dass sie es selber gar nicht merken und somit auch nicht darüber reden. Bei Gesprächen auf der Straße erweist sich dieses Thema als wenig beliebt. Spätestens nach der Aussprache des Wortes Geschlechtskrankheit verschließen sich die meisten Mienen und die Menschen haben es plötzlich eilig. Einige wenige sagen was und das völlig unverkrampft.
4: Leute sind unachtsamer bei der Verhütung, mangelnde Bildung. Also bei meinen Freunden, ich habe da einen, der ist so ein bisschen schwarzes Schaf, der hat eine Menge gesammelt. Der war einfach sehr unvorsichtig, um es mal freundlich auszudrücken. Sonst kenne ich niemanden, der darüber spricht.
5: Vielleicht mehr ungeschützter Verkehr, könnte ich mir vorstellen, aber sonst keine Ahnung.
6: Ich glaube, es hat sich insofern verändert, als dass man nicht mehr so aufpasst. Also beziehungsweise, wenn sowas in der Schule gelehrt wird. Also ich bin selber Lehrer und ich kriege das schon irgendwie mit, dass Kinder und Jugendliche da jetzt nicht mehr so den Fokus drauf haben.
3: Für den Arzt Edwin Destanovic ist ein Aspekt, dass die Angst vor HIV gesunken ist und damit auch die gesamte Vorsicht.
2: Bei HIV haben wir in den letzten 20, 30 Jahren eine enorme Verbesserung in der Behandlung. Und ja, der schützt sich ziemlich gut vor HIV, aber HIV ist nicht nur Geschlechtskrankheit, dann haben wir Gonorrhoe, Chlamydien, Syphilis und mehr Krankheiten.
0: Ja, wir haben es vom Arzt aus Dortmund gerade schon gehört. Es wäre wichtig, aus sexuell übertragbaren Krankheiten kein Tabuthema zu machen. Wer über das Thema Bescheid weiß und wer sich traut, es anzusprechen, der schützt schließlich sich selbst und andere vor einer Infektion. Zum Welttag der sexuellen Gesundheit hat mein WDR-Kollege Tobias Strauß mit Johannes Breuer gesprochen. Er ist Referatsleiter beim Bundesinstitut für öffentliche Gesundheit. Das war früher die Bundeszentrale für gesundheitliche Aufklärung. Und die erste Frage war, weshalb die Zahlen so auffällig steigen.
7: Also wenn es um sexuelle Gesundheit im Allgemeinen geht, aber auch spezifisch um sexuell übertragbare Infektionen, dann spielt hier tatsächlich sehr viel Tabuisierung, sehr viel Scham, zum Teil auch Unwissenheit eine große Rolle. Und das erschwert auch Aufklärungsmaßnahmen zu dem Themenfeld.
8: Also haben wir denn immer noch wirklich ein Erkenntnisproblem?
7: Wenn ich mir aktuelle Zahlen angucke, wir haben eine Studie, die Liebeslebensstudie, die hat mal gefragt, hat man sich schon mal Gedanken über eine Ansteckung gemacht? Und nur 23% dem zustimmen. Nur 23% sagen, ja, ich habe mir schon mal Gedanken darüber gemacht, ob ich mich angesteckt habe. Dann haben wir hier sicherlich ein Problem hinsichtlich der Awareness.
8: Und das kommt dann daher, dass man sich wahrscheinlich keine Gedanken macht, wenn man sich über so ein Thema keine Gedanken machen will.
7: Wenn man sich keine Gedanken darüber machen möchte und weil es halt mit sehr viel Charme verbunden ist.
8: Klar. Aber wenn wir über Awareness sprechen, es müsste doch eigentlich möglich sein, auch nicht zu einem Testzentrum zu gehen, das für viele Leute wahrscheinlich dann doch noch eine Überwindung darstellt, sondern einfach zu seinem Hausarzt und zu sagen, ich will mal gucken, ob da alles okay ist. Und der dann sagt, ja, das geht aber nur, wenn sie irgendwie einen Risikokontakt hatten.
7: Also auch Hausärztinnen testen unter Umständen, aber genau diese Indikation, wann ist ein Test sinnvoll und wann nicht, das ist etwas, was dann halt im ärztlichen Gespräch bestenfalls geklärt wird. Ich glaube, dass tatsächlich der Weg dorthin und die offene Kommunikation auch in der ärztlichen Praxis etwas ist, wo man weiter ansetzen sollte.
8: Würde ich gleich mit Ihnen auch noch drauf kommen, auf das Thema, auch was Kampagnen da bewirken können. Mhm. Ich habe noch ein anderes Thema, Impfung gegen HPV. Ne? Also das Virus, das ja nicht nur Gebärmutterhalskrebs machen kann, sondern auch bei Männern verschiedene Krebssorten, wissen wir inzwischen. Wir wissen inzwischen, dass das auch durch Sex übertragen wird. Und trotzdem stehen wir da in Deutschland echt nicht gut da mit der Impfquote.
7: Das ist so. Das muss man auch nicht schön reden. Gleichzeitig ist eine frühzeitige Impfung, also in einem frühen Alter, sehr wirksam. Und hier setzen wir als Bundesinstitut, aber auch viele andere Player ja einige Maßnahmen schon um. Ich bin optimistisch, dass sich die Impfquote künftig erhöhen wird.
8: Was würden Sie sich wünschen zu diesem Welttag, über den wir heute sprechen, dem Welttag der sexuellen Gesundheit?
7: Ich glaube, die Erkenntnis, dass sexuelle Gesundheit A, ein wichtiges Thema ist, und B, ein Thema, was alle angeht. Denn sexuell übertragbare Infektionen können letztlich alle betreffen, die Sex haben. Und es ist halt kein Grund, sich zu schämen, sondern ein Grund, darüber offen zu sprechen und sich ärztlich checken zu lassen.
0: Das war Johannes Breuer, Referatsleiter beim Bundesinstitut für öffentliche Gesundheit in Köln. Die hessische Politik diskutiert gerade über den Einsatz von KI an Schulen. CDU-Kultusminister Schwarz hat diese Woche ein neues KI-Schulfach angekündigt. Eine Vorstellung, wo es hingehen könnte, die bekommt man an der Bertha-von-Suttner-Schule in Mörfelden-Walldorf. Die Gesamtschule hat nämlich schon seit einiger Zeit ein eigenes KI-Konzept. Unsere Reporterin Alicia Lindhoff hat sich angesehen, wie die Schüler und Schülerinnen mit der KI arbeiten.
9: Ich kann deine Hausaufgaben nicht einfach für dich machen. Das wäre nicht fair dir gegenüber und hilft dir auch nicht beim Lernen.
10: Mattea muss lachen. Die 17-jährige Schülerin testet gerade die neue schuleigene Bertha-KI. Und nein, die Chemiehausaufgaben macht die KI für Mattea nicht. Denn das würde ihrem Auftrag widersprechen. Hilfe beim Selbstlernen. Mattea liest weiter vor, was der Bertha-KI-Chatbot geantwortet hat.
9: Sag mir, was genau steht in den Hausaufgaben, wo genau hakt es bei dir. Dann gehen wir das gemeinsam Schritt für Schritt durch. Ich stelle dir gezielte Fragen und helfe dir, die Lösungen selbst zu finden. Das klappt bestimmt.
10: Eine Art personalisierte, jederzeit ansprechbare Lerntutorin soll die Bertha-KI sein, sagt Julian Fischer. Der 40-Jährige ist Lehrer für Mathe, Physik, Informatik und IT-Koordinator an der Bertha-von-Suttner-Gesamtschule. Die neue Bertha-KI soll Schülerinnen und Schülern ein individuell auf ihre Schwächen zugeschnittenes Lernprogramm zusammenstellen und sie bei ihrem Selbstmanagement unterstützen, indem sie etwa Abgaben und Klausurentermine im Blick behält. Ähnliche Fähigkeiten wie ein Premium-Modell der großen kommerziellen KI-Anbieter, aber ohne deren Nachteile, sagt Julian Fischer. Er führt in einen kleinen Raum im ersten Stock, voller brummender Serverschränke.
11: Das unscheinbarste Objekt, was aussieht fast wie ein herkömmlicher PC, ist unser KI-Server. Und haben dann auch eine Leitung, eine direkte verschlüsselte Leitung in unser Rechenzentrum für die Bertha Cloud. Also, dass wir unser Netzwerk, unser Lokales selbst verwalten können, die Firewall da einstellen können und nichts rein und rauskommt, was wir nicht wollen.
10: Kein Datenklau, keine Blackbox und keine teuren Abo-Modelle, die sich nur die Jugendlichen aus privilegierten Familien leisten können. Das ist die Devise hinter dem KI-Konzept der Bertha von Suttner Schule, einer der größten Gesamtschulen Hessens. An der Bertha lernen schon die Jüngsten mit KI-gestützten Programmen. Die 12-jährige Leona zeigt auf dem Schultablet das Bertha-Lernnetz, eine bunte Online-Welt, bei der eine kurvige Straße symbolisch den eigenen Lernweg anzeigt.
12: Einfach verschiedene Übungen, dann hier mal ein Rätsel oder zum Beispiel ein Quiz machen oder dass man auch Spiele hat und dass es einfach bunt und verschieden gestaltet ist, das macht mir Spaß.
10: Am Anfang und am Ende jeder Lerneinheit gibt es einen Test. Die KI registriert Wissenslücken und schlägt dann gezielt Aufgaben vor, um sie zu füllen. Die Frage, ob KI an Schulen eine Rolle spielen sollte, ist für Julian Fischer überholt. Fast alle Kinder nutzten längst Chatbots wie ChatGPT oder sogar Elon Musks Grok.
13: Der Worst Case ist eigentlich jetzt schon so erreicht mit der ganzen, ich nenne es mal Schatten-KI, die verwendet wird. Das heißt, es kann nur besser werden. KI-Technologien werden das Leben in den nächsten Jahren enorm prägen. Und es ist einfach wichtig, dass das Kollegium das kennt, sich auskennt und entsprechend an die Kinder weitergibt. Weil sonst ist mündiges Agieren in der Gesellschaft da draußen schon gefährdet.
10: Aktuell wird versucht, zumindest Teile des KI-Konzepts der Bertha-von-Suttner-Schule auf andere Schulen zu übertragen. Doch das ist nicht ganz einfach, sagt Julian Fischer. Schon allein wegen der Kosten. Mehrere Lehrkräfte haben sich ein Jahr lang intensiv zu KI fortgebildet und der kleine KI-Server inklusive Grafikkarte hat 15.000 Euro gekostet.
13: Also was jede Schule machen kann, ist dieser Gedanke des transformativen Denkens. Und KI-Bildung heißt eben auch ganz viel, sich wieder auf die menschlichen Kompetenzen fokussieren, verrückterweise. Kommunizieren, kooperieren, kreativ sein und kritisch sein. Und das geht auch ohne einen KI-Server zu haben.
0: Wie eine Schule in Hessen mit KI umgeht, das war der Beitrag dazu von Alicia Lindhoff.
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0: Im Mai hat die britische Popmusikerin Ellie Goulding eine wichtige Auszeichnung bekommen. König Charles hat ihr einen wichtigen Verdienstorden verliehen. Und zwar nicht für ihre Musik, sondern für ihren Einsatz für mehr Umweltschutz. Aber Musikpreise hat Goulding auch schon viele, etwa 2 Brit Awards. Jetzt hat sie ein neues Album veröffentlicht mit dem Titel I Know Too Much. Christoph Möller hat sich das für uns angehört.
14: Your hands on my body.
15: Deine Hände auf meinem Körper, sie steht in der Tür und guckt uns an, singt Ellie Goulding. Dazu flirrende Elektrobeats. Sie, das ist die Eifersucht.
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15: Wenn man wissen möchte, wie kompliziert Liebesbeziehungen sein können, aber auch wie aufregend, dann muss man dieses Album von Ellie Goulding hören. Denn auf I Know Too Much geht es die ganze Zeit um Sex, Körper und Verlangen. Häufig gibt sich Goulding dabei als selbstbewusste, tendenziell rebellische Frau. Dein Körper kann noch so toll sein, singt sie, du bist trotzdem ein Loser. So, also eher oberflächlich, geht es weiter. Man würde gerne nicht nur erfahren, was Liebe ist, sondern auch, wie Liebe ist. Wie fühlt sie sich denn nun an, auf einer tieferen Ebene, mal vom ganzen Drama abgesehen? Darum geht es der 39-Jährigen aber nicht, sondern vor allem um Selbstbehauptung. Goulding macht ihr Ding. Das ist natürlich nicht die schlechteste Botschaft, nur wirkt sie bei ihr eher formelhaft.
0: Und da müssen wir kurz unterbrechen für eine wichtige Verkehrsmeldung. Achtung, ein Falschfahrer auf der A73 B4 zwischen Coburg und Untersimau. Da kommt Ihnen ein Falschfahrer entgegen. Fahren Sie äußerst rechts und überholen Sie nicht. Auf der A73 B4 zwischen Coburg und Untersimau ist ein Falschfahrer unterwegs. Vorsicht in beiden Richtungen. Und damit zurück zum Beitrag.
15: Auch ästhetisch. Hier hat jemand die klanglichen Muster des Charts Pop studiert und kopiert.
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Könnte das nicht auch ein Song von Taylor Swift sein? Ein bisschen grenzt sich Golding dann aber schon ab, wenn sie sich zum Beispiel auf britische Clubkultur bezieht. Etwa im Song Nobody Dances, in dem es körperlich wird. No.

Vollkommen elektronisch ist dann der letzte Song des Albums. Die Keyboard-Melodien erinnern an Hausmusik. Ravers heißt der Track. Hier wird der Geist der Tanzfläche beschworen.

0: Tag und Nacht soll man tanzen, suggeriert der Track. Das wäre das Beste. Würde man ja gern. Aber mit I Know Too Much geht das nicht so richtig, denn es fehlt der rote Faden. Am Ende steht man etwas ratlos vor diesem Album. Geht es jetzt ums Tanzen, um Liebe, um Selbstbehauptung? Und was ist das für ein Sound? Der Pop von Ellie Goulding gibt keine eindeutigen Antworten. Eins nimmt sie einem also nicht ab, dass man selbst entscheiden muss, was man mit dieser Musik anstellt.
1: Das neue Album von Ellie Goulding, I Know Too Much, Christoph Böller hat es uns vorgestellt.

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1: Um 23 Uhr mit Michael Hafke. In Nordrhein-Westfalen suchen die Behörden den mutmaßlichen Angreifer nach den Sabotageakten auf Stromnetze. Laut NRW-Innenminister Reul wurde in der Wohnung eines 48-Jährigen Sprengstoff gefunden. Auch ein LKW wurde beschlagnahmt. Aus Düsseldorf Bettina Altenkamp.
2: In den Bekennerschreiben, die auch dem WDR vorliegen, hat er seinen Namen und seine Adresse genannt. Aber, so Innenminister Reul, es werde noch geprüft, ob der Verfasser der Schreiben tatsächlich etwas mit den Taten zu tun hat. Bundesinnenminister Dobrindt spricht von einem Fall von Klimaextremismus. Angesichts zunehmender Bedrohungsfälle seien die Betreiber kritischer Infrastruktur, zum Beispiel Energieunternehmen, aufgefordert worden, den Eigenschutz zu verstärken. Etwa durch mehr Videoüberwachung.
1: Auch in Sachsen hat die Polizei Sprengvorrichtungen entdeckt, die zur Stunde entschärft werden. Betroffen sind das Umspannwerk Turnow-Preilack und das Kraftwerk Jenschwalde. Nach dem Cyberangriff auf die Berliner Verwaltung hat die Hackergruppe die gestohlenen Daten im Darknet veröffentlicht. Es geht um 6 Terabyte Daten des Berliner Senats, darunter Telefonnummern. Die Hacker hatten für die Informationen ein Lösegeld von rund 2 Millionen Euro gefordert. Die Senatskanzlei hatte betont, auf die Erpressung nicht einzugehen. Die Landesregierung in Thüringen will trotz des Parteiaustritts von 10 BSW-Abgeordneten weiterarbeiten. CDU-Ministerpräsident Vogt erklärte, dass er die Koalition mit den nun parteilosen Abgeordneten und Regierungsmitgliedern fortsetzen möchte. Auch die bisherige BSW-Landesvorsitzende, die Vizeministerpräsidentin Wolf, bekannte sich zur Koalition, ebenso der SPD-Landeschef Mayer. In der ersten Fußball-Bundesliga hat der VfB Stuttgart sein Heimspiel gegen den 1. FC Köln souverän für sich entschieden. Die Schwaben siegten mit 4:1. Aus der Sportredaktion Ina Kast.
3: In der ersten Halbzeit war der VfB dominant und ging verdient mit 1:0 durch Elchanus in Führung. Zu Beginn der zweiten Halbzeit spielte Köln dann stärker, aber mitten in der Kölner Drangphase traf Stuttgart 2 weitere Male. Der Kölner Ehrentreffer fiel durch ein Stuttgarter Eigentor, Wagnumann sorgte aber für den 4:1 Endstand. In der zweiten Liga hat Aufstiegsanwärter Hannover ein spätes 2:2 gegen Karlsruhe kassiert, ebenfalls 2:2 das Ergebnis von St. Pauli in Bielefeld. Der Bundesliga-Absteiger hat keines der bisherigen 4 Zweitligaspiele gewinnen können.
1: Und das waren die Nachrichten. Das Wetter in Deutschland. Nachts ist es meist wechselnd bewölkt. An den Küsten sowie von der Mitte bis in den Süden gibt es Regen, teils mit Gewitter. Werte gehen zurück auf 18 bis 11 Grad. Am Tage dann gibt es ganz im Süden Regen, im Norden und Nordosten zeitweise Schauer und einzelne Gewitter. Ansonsten ist es mal sonnig, mal bewölkt bei 18 bis 22 Grad. Am Sonntag dann Sonne und Wolken im Wechsel. Im Süden ist es sonnig und 19 bis 30 und am Montag heiter bis wolkig. Dazu kommen vereinzelte Schauer und 21 bis 32 Grad. Es ist 23.03 Uhr.
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4: Achtung, ein Falschfahrer auf der A73 B4 zwischen Coburg und Untersimau kommt Ihnen ein Falschfahrer entgegen. Fahren Sie äußerst rechts und überholen Sie nicht. Auf der A73 B4 zwischen Coburg und Untersimau ist ein Falschfahrer unterwegs. Vorsicht in beiden Richtungen. Die A2 und A3 Luzern-Basel zwischen Hagnau und Wiese. Stau und stockender Verkehr in beiden Richtungen wegen Bauarbeiten. Die A3 Oberhausen-Arnheim ist zwischen Emmerich-Ost und Grenzübergang Elten gesperrt, wegen Bauarbeiten bis Montag noch um 5 Uhr in beiden Richtungen. Die A4 Chemnitz Richtung Dresden ist zwischen Hainichen und Berbersdorf nach einem Unfall gesperrt, dadurch gibt es Stau. Die A5 Frankfurt Richtung Kassel zwischen Reiskirchener Dreieck und Grünberg ist nur eine Spur frei, dadurch gibt es 3 Kilometer Stau. Die A7 Flensburg Richtung Hannover ist zwischen Hamburg-Stellingen und Heimfeld wegen Bauarbeiten bis Montag um etwa 5 Uhr gesperrt. Die A7 Kassel Richtung Fulda ist zwischen Homberg-Efze und Bad Hersfeld-West wegen Bergungsarbeiten gesperrt. Die A8 Neunkirchen Richtung Karlsruhe ist zwischen Limbach und Einöd wegen Instandsetzungsarbeiten bis Montag um 5 Uhr gesperrt. Die A8 Karlsruhe Richtung Stuttgart ist zwischen Pforzheim Süd und Heimsheim wegen einer Fahrbahnerneuerung bis Montag um ca. 5 Uhr gesperrt. Eine Umleitung ist eingerichtet. Die A8 Stuttgart Richtung München zwischen Stuttgart Flughafen Messe und Wendlingen gibt es 2 Kilometer Stau an einer Baustelle. Die A40 Duisburg Richtung Venlo ist zwischen Strahlen und Saderheiken in den Niederlanden wegen Bauarbeiten bis 6 Uhr gesperrt. Die A43 Wuppertal-Recklinghausen ist zwischen Kreuz Bochum und Kreuz Recklinghausen wegen Brückenarbeiten bis Montag um 5 Uhr in beiden Richtungen gesperrt. Die A44 Kassel Richtung Dortmund ist zwischen Diemelstadt und Marsberg bis Montag um 5 Uhr gesperrt. Die A45 Hagen-Gießen ist zwischen Hagen Süd und Lüdenscheid Nord in beiden Richtungen gesperrt. Dort wird ein beschädigter Baukran abgebaut. Dadurch gibt es Stau und stockenden Verkehr auf der Umleitung. Die A46 Heinsberg Richtung Düsseldorf ist zwischen Grevenbruch und Kapellen wegen Bauarbeiten bis Montag um 5 Uhr gesperrt. Die A92 München Richtung Deggendorf zwischen Erding und Moosburg Süd gibt es 3 Kilometer Stau an einer Baustelle. Da ist nur eine Spur frei. Die A96 Lindau Richtung München ist zwischen Inning am Ammersee und Wörthsee nach einem Unfall gesperrt. Und die B42 Richtung Groß-Gerau ist zwischen der B3 und Darmstadt nach einem Unfall gesperrt. Fahren Sie vorsichtig und kommen Sie gut an.
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4: Aus Hamburg von NDR Info mit Alex Grantl. Guten Abend. Am Sonntag wird in Sachsen-Anhalt gewählt und 2 Wochen später dann in Berlin und in Mecklenburg-Vorpommern. So gesehen ist es ein schlechter Zeitpunkt für parteiinterne Konflikte und ganz besonders für eine Eskalation, wie es sie jetzt in Thüringen gegeben hat. Das Bündnis Sarah Wagenknecht, kurz BSW, ist da eine der Regierungsparteien. 15 BSW-Abgeordnete gibt es im Landtag, aber in dieser Woche haben mittlerweile 13 der 15 erklärt, sie werden aus dem BSW und der Landtagsfraktion austreten. Darunter ist auch die Vizeministerpräsidentin Wolf. Dahinter steckt schon länger der schon länger dauernde Streit zwischen Wolf und BSW-Gründerin Wagenknecht. Wie Wolf den Schritt erklärt, dazu jetzt unser Korrespondent Frank Eichmann.
5: Nicht wir haben den Kurs des BSW verlassen, sondern die Bundespartei, sagt die bisherige Thüringer BSW-Landeschefin Katja Wolf. Neben sich die anderen 9 Landtagsabgeordneten, die ebenfalls das BSW verlassen haben. Und über die Katja Wolf sagt:
6: Wir sind geeint in dem Gedanken, Probleme zu lösen, Vertrauen zurückzugewinnen. Wir sind nicht gewählt für endlose Selbstbeschäftigung, für ständige Abwehrkämpfe und für das Ertragen von Flirts mit Rechtsradikalen.
5: Mehrfach hatte Sarah Wagenknecht die Brandmauer zur AfD als undemokratisch in Frage gestellt. Medienwirksam erst AfD-Chefin Alice Weidel, dann den Thüringer AfD-Fraktionschef Björn Höcke zum Streitgespräch gebeten. Unabgesprochen mit der eigenen Thüringer Fraktion. Auf deren Massenaustritt reagierte Wagenknecht umgehend, ausführlich, unversöhnlich und schriftlich. Dass ausgerechnet in Thüringen, dem Bundesland mit der anfangs größten Zustimmung, unsere Landesliste mehrheitlich von Leuten gekapert wurde, die sich den Hoffnungen und Erwartungen der Wähler offenkundig nie verpflichtet fühlten, das sei bitter, habe der Glaubwürdigkeit des BSW bundesweit geschadet und die AfD gestärkt, so Wagenknecht. Besonders problematisch, am Sonntag wird in Sachsen-Anhalt gewählt. Umfragen sehen das BSW unterhalb der 5%-Hürde. Auf Nachfrage versucht BSW-Spitzenkandidatin Claudia Wittig, dem Rückzug der BSW-Abgeordneten in Thüringen kurz vor der Sonntagsabstimmung noch etwas Positives abzugewinnen. Wittig unterstützt Parteigründerin Wagenknecht und ruft den Ex-Parteimitgliedern mehr oder weniger hinterher: Dann eben ohne euch.
7: Nun wissen also alle, wofür das BSW wirklich steht. Wir hätten uns natürlich gefreut, wenn dieser Konflikt früher gelöst worden wäre und wenn früher die richtigen Konsequenzen aus den Fehlentwicklungen in Thüringen gezogen worden wären.
5: Eine Partei zerlegt sich vor laufenden Kameras, das schreckt Wähler ab. Denn die lieben keinen parteiinternen Zwist. Dennoch sei es zu früh, das BSW abzuschreiben, sagt Politikwissenschaftler Eiko Wagner von der Freien Universität Berlin.
8: Aber die Chancen, sich zu etablieren, sind mit dem heutigen Tag, glaube ich, deutlich gesunken. Und ich würde es auch für sehr schwierig erachten, dass das BSW die 5%-Hürde auch in Landtagswahlen im Osten zukünftig so einfach schaffen wird.
5: Dabei hatte Politprofi Wagenknecht mit der Gründung ihres BSW durchaus den richtigen Riecher, sagt Politikwissenschaftler Wagner.
8: Es war ja auch eine Partei, die so einen interessanten Bereich im Politikraum abgedeckt hat, der sonst nicht so richtig besetzt ist, nämlich diese Kombination aus Sozial- und wirtschaftspolitisch eher so Mitte links, aber gesellschaftspolitisch eher so ein bisschen konservativ oder Mitte rechts. Aber das ist dann halt nicht gut gelungen. Es gab von Anfang an die Fragen, ob Sarah Wagenknecht die richtige ist für die Managementarbeit des Parteiaufbaus. Und jetzt zeigt sich, dass es halt nicht geglückt ist.
5: Für ihr neues Projekt verließ Sarah Wagenknecht vor 3 Jahren die Linke. Deren Parteichef Luigi Pantisano kommentierte den Thüringer BSW-Aderlass ohne jede falsche Freundlichkeit.
9: Das Projekt von Sarah Wagenknecht, eine eigene Partei zu gründen, ist gescheitert. Sie selbst verursacht dort, wo sie Dinge anfasst, Chaos und hinterlässt verbrannte Erde.
5: In Thüringen wird nächste Woche neu sortiert, wie es nach dem Aus der BSW-Fraktion politisch weitergeht. Für das BSW fällt die Entscheidung über die Zukunft der Partei am Sonntag. Mit dem Scheitern an der 5%-Hürde in Sachsen-Anhalt droht auch im Bund die politische Bedeutungslosigkeit.
4: Ja, soweit der Beitrag von Frank Eichmann. Das dürfte also erstmal der Höhepunkt der Eskalation sein. Stellt sich die Frage, wie es jetzt weitergeht in Thüringen und im Bund und was das Ganze bedeutet für die Landtagswahl in Sachsen-Anhalt. Das wollte meine Kollegin Nina Zimmermann vom MDR-Landespolitik-Reporter Uli Sondermann-Becker wissen. Und die erste Frage war, ob dieser BSW-interne Streit am Ende auch die Thüringer Regierung zerstören kann, die sogenannte Bromberg-Koalition.
10: Das hat eigentlich nichts damit zu tun, dass die Koalition selber nicht funktioniert, weil man muss einfach nach fast 2 Jahren Regierungsarbeit Brombeere sagen, die Regierung funktioniert. Es ist ein schwieriges Bündnis, es ist eine Pattsituation im Landtag, aber die Regierung hat bis jetzt alles geschafft, was sie machen wollte. Sie hat einen Doppelhaushalt beschlossen, mehrere große Gesetze beschlossen, weil eben diese drei Partner zusammenarbeiten und weil es eben mit den Linken hier so eine Opposition gibt, mit der man reden kann, also mit der Dinge ausgehandelt werden, die sich selber auch als konstruktive Opposition versteht. Das Ganze funktioniert eben und das soll jetzt auch so weitergehen.
11: Ist das Thüringer BSW damit jetzt praktisch zerfallen in diesem internen Streit?
10: Das sieht so aus. Das BSW in Thüringen ist mehr oder weniger enthauptet, weil der komplette Landesvorstand ist zurückgetreten. Dieser Sonderparteitag dafür Sonntag ist abgesagt. Ja, und jetzt muss man eben sehen, was praktisch die Reste, die noch da geblieben sind, wie die sich dann vielleicht neu sortieren. Aber wie gesagt, die Regierungsarbeit, auch die Arbeit im Landtag, die Landtagsabgeordneten haben ja gesagt, also die heute aus der Partei ausgetreten sind, dass sie eben auch die Regierung weiter stützen wollen, egal wie ihre Fraktion dann später mal heißen wird. Also das geht weiter. Was dann mit der Partei passiert, wird sich zeigen. Im Zweifelsfall war es das auch dann mit dem BSW in Thüringen.
11: Jetzt schauen ja eigentlich alle nach Magdeburg zur Wahl am Sonntag in Sachsen-Anhalt. Jetzt diese Entwicklung in Erfurt. Welche Bedeutung hat dieser Bruch im BSW vielleicht auch für den Wahlkampf-Endspurt in Sachsen-Anhalt?
10: Ja, da kann man sich ja die Reaktionen angucken, die jetzt von den Wagenknecht-Freunden in Thüringen kommen. Da gibt es ja zwei Mitglieder der Landtagsfraktion. Anke Wirsing ist die eine. Oder eben von Sarah Wagenknecht selber oder vielleicht auch vom BSW-Generalsekretär schon mal angucken, die ja wutschäumend von Sabotage und Hochverrat sprechen. Also da kann man einfach mal daraus schließen, dass die selber davon ausgehen, dass ihnen das massiv schaden wird. Ist allerdings auch vielleicht nur fair, weil sie ja eben auch den Wahlkampf in Sachsen-Anhalt hergenommen haben, um hier mit Thüringen mehr oder weniger zu spielen. Das ging ja so weit, also diese ganzen Flirtereien mit der AfD. Dann hat der AfD-Chef selber, hat ja Sarah Wagenknecht angeboten, sie könnte sich doch hier zur Ministerpräsidentin wählen lassen. Also was denn noch?
4: Die Einschätzung war das des MDR-Landespolitik-Reporters Uli Sondermann-Becker in Erfurt. Bundespräsident Steinmeier hat die freiheitliche Demokratie am Freitag als Errungenschaft bezeichnet und aufgefordert, sie gegen die Verächter der Demokratie zu schützen. Anlass dazu war das 2-tägige Bürgerfest des Bundespräsidenten in Bonn. Dazu sind rund 2500 Ehrenamtler aus ganz Deutschland eingeladen. Aus Bonn, Angela Sinne.
12: Drinnen startet schon die Big Band der Bundeswehr und die Wiese vor der Villa Hammerschmidt füllt sich immer mehr mit festlich gekleideten Menschen. Manche in Trachten, alle gut gelaunt. 2000 Ehrenamtliche aus ganz Deutschland sind samt Begleitung der persönlichen Einladung von Frank-Walter Steinmeier gefolgt und dieses Jahr nach Bonn gereist, in den zweiten Amtssitz des Bundespräsidenten, denn das Schloss Bellevue ist zurzeit ja wegen Sanierungsarbeiten geschlossen. Es sind Menschen hier, die zum Beispiel im Hospiz arbeiten, bei einer Tafel oder im Naturschutz. Menschen, die sich für Flüchtlinge engagieren, beim Sport, in der Kultur oder bei einer Hausaufgabenhilfe. Einer ist zum Beispiel Paul Dickfeld aus Chemnitz. Er leitet einen Sportverein, hat im letzten Jahr mitgeholfen, einen großen Hockey-Kunstrasen zu bauen und sich riesig gefreut, als die Einladung kam.
13: Es war sehr überraschend, also ich wusste nichts davon. Und es ist ziemlich coole Atmosphäre. Es macht Spaß, unter so vielen Leuten zu sein, die sich auch engagieren.
12: Denn hier sind lauter Menschen, die sich meist ohne Lohn sozial engagieren und deshalb vom Bundespräsidenten geehrt werden sollen. Stellvertretend für alle Menschen, die das in Deutschland tun und damit ein wichtiger Pfeiler für unsere Gesellschaft sind. Ann-Kathrin Beuerl ist aus Bayern angereist, aus Eichstätt. Da macht sie bei der kirchlichen Jugendarbeit mit und findet so eine Einladung echt wertvoll.
14: Einfach um das wertzuschätzen, weil man kriegt zwar zwischendrin immer mal so, ah ja, cool, dass ihr das macht, aber auch halt von oben irgendwie mal so, wir sehen euch und ich glaube, das ist ganz wichtig.
15: Und genau dafür möchten meine Frau und ich Ihnen heute Abend Danke sagen.
4: Der Bundespräsident würdigt Ehrenamtliche beim Bürgerfest in Bonn. Das war der Beitrag von Angela Sinne. Die Zeit, es ist 23.15 Uhr.
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4: Diese Woche gab es eine alarmierende Meldung der Weltwetterorganisation in Genf. Die Welt müsse sich regional auf extreme Hitze, auf Dürren und auf Überschwemmungen einstellen. Das alles in den kommenden Monaten. Und dahinter steckt eine außergewöhnlich starke Ausprägung des Wetterphänomens El Niño. Und das Ganze, das sei teilweise sogar schon spürbar. Das besorgt gerade auch viele Menschen in Südbrasilien. Da gab es vor 2 Jahren wochenlang Überschwemmungen, etwa rund um die Großstadt Porto Alegre. 180 Menschen waren danach tot, 600.000 Menschen haben ihre Häuser verloren. Jetzt gibt es Angst, dass sich eine ähnliche Katastrophe wiederholen könnte. Unsere Reporterin Anne Herberg hat die Region 2 Jahre nach den Überschwemmungen besucht.
16: Ein alter Gummistiefel, ein Reifen, sogar eine verschimmelte Matratze. Sie alle erzählen Geschichten von zerstörten Existenzen, sagt Barbara Barbieri, während sie mit ihren Kollegen vom Zivilschutz durch die Schutt- und Trümmerberge steigt. Die Spuren der Katastrophe, sie sind noch immer zu sehen, hier auf der Pintada-Insel vor Porto Alegre. Auch 2 Jahre nachdem die verheerende Flut große Teile der Stadt und des Bundesstaates Rio Grande do Sul überschwemmte. Damals schoss das Wasser hier herein. Eine regelrechte Sturzflut. Das war schockierend. Wir sahen, wie alles einfach weggespült wurde. So etwas hatte es noch nie zuvor gegeben. Die Unwetterkatastrophe im Mai 2024 in Südbrasilien war die schwerste in Jahrzehnten. Mindestens 181 Menschen starben, mehr als 600.000 mussten ihre Häuser verlassen. Besonders betroffen die Stadt Porto Alegre und ihr Umland. Die Region bleibt bis heute Risikogebiet. Die Sorge, ein erneuter Super El Niño noch in diesem Jahr. Und mit dem Klimaphänomen Rekordniederschläge und Hochwasser in der ganzen Region. Marcos Oliveira, Chef des Zivilschutzes von Porto Alegre, ist schon jetzt in Alarmbereitschaft. Gerade gab es eine Unwetterwarnung. Mögliche Stürme mit Windgeschwindigkeiten bis zu 80 Stundenkilometern, starke Gewitter und Hagel. Die Stadt sei heute besser vorbereitet. Der Zivilschutz wurde aufgestockt. Pumpstationen, Fluttore und Dämme wurden ausgebessert und das Frühwarnsystem modernisiert. Doch das wird in Zukunft nicht reichen, warnen Meteorologen wie Givan Sampaio vom Weltrauminstitut INPE. Die Maßnahmen zur Klimaanpassung bleiben in Brasilien, wie im übrigen Südamerika, sehr zaghaft. Meistens werden sie erst ergriffen, wenn es bereits zu Extremereignissen gekommen ist. Aber wir wissen, das ist die neue Normalität, nicht nur aufgrund von El Niño. Extremwetterlagen wie El Niño werden durch den Klimawandel intensiver. Heftiger Regen im Süden und im Norden und am Amazonas Trockenheit, Hitzewellen, Waldbrände. Es drohen Probleme bei der Energieversorgung, Ernteausfälle und steigende Lebensmittelpreise. Und trotz der Investitionen in Prävention und Hochwasserschutz von umgerechnet fast 400 Millionen Euro im Bundesstaat Rio Grande do Sul, die Hilfe kommt längst nicht überall an. In Vierteln wie der informell gebauten Favela Morro da Policia, gelegen auf einem Hügel in Porto Alegre, zeigt sich, die Ärmsten sind am verwundbarsten. Stürme und Starkregen haben das Haus von Cristina Alves verwüstet. Die 45-jährige Mutter von 3 Kindern wurde umgesiedelt. Doch nach wie vor leben hier 150 Familien unter der ständigen Gefahr, dass Bäume umfallen oder der Steilhang abrutscht. Denn die Niederschläge nehmen wieder zu und der Pegel des Guaíba-Flusses von Porto Alegre steigt erneut.
4: Der Beitrag von Anne Herberg. Ja, es ist die neueste Meldung aus einer ganzen Reihe in dieser Woche. Heute Abend gab es einen größeren Polizeieinsatz an einer Stromanlage in Hamm in NRW. Zahlreiche Polizeikräfte und ein Hubschrauber sollen im Einsatz gewesen sein. Offenbar ist die Anlage aber schon länger außer Betrieb. Die ganze Woche schon berichten wir über tatsächliche oder vermutliche Sabotageaktionen. Gravierende Auswirkungen hatten die bisher noch nicht, aber natürlich sorgt das Ganze für Verunsicherung. Wer dahinter steckt und mit welchem Motiv, das ist noch unklar. Das Bundesinnenministerium hält auch einen Zusammenhang mit den anstehenden Landtagswahlen für denkbar. Die Polizei hat am Freitag das Fahrzeug eines 48 Jahre alten Verdächtigen aus NRW gestürmt. Der Mann war aber vermutlich schon geflohen. Sein Name hatte unter mutmaßlichen Bekennerschreiben gestanden. Mehr Infos dazu von Bettina Altenkamp.
2: Viele Fragen sind offen. Ist ein Einzeltäter für die Sabotageangriffe auf die Energieversorgung verantwortlich oder waren es vielleicht doch mehrere? Ist der 48-Jährige aus Gevelsberg, dessen Name und Adresse unter den Bekennerschreiben steht, die auch dem WDR vorliegen, der Täter oder vielleicht doch nicht? NRW-Innenminister Herbert Reul will erstmal nichts ausschließen.
17: Wir prüfen, ob der Verfasser tatsächlich mit den Taten zu tun hat. Wir prüfen, ob er allein gehandelt hat, ob er aber andere beteiligt waren. Und wir prüfen, ob es Verbindungen zu Brandenburg und zu oder weiteren Vorfällen gibt.
2: Bei der Durchsuchung der Wohnung des 48-Jährigen wurde Sprengstoff gefunden. Weitere Indizien, dass der Mann besonders gefährlich sei, gebe es nicht, sagt Reul. Während Bundesinnenminister Alexander Dobrindt und NRW-Innenminister Herbert Reul noch ihre Pressestatements geben, stürmt die Polizei das Fahrzeug des Verdächtigen in Niederzier im Kreis Düren. Der Verdächtige sei, sagt Reul, dann jetzt vermutlich zu Fuß unterwegs und werde nicht weit kommen. Bundesinnenminister Alexander Dobrindt legt sich, anders als sein NRW-Amtskollege, schon deutlich stärker fest, was das Motiv für die Sabotageangriffe angeht.
18: Nach aktuellem Stand muss man hier von Klimaextremismus ausgehen. Dieser Klimaextremismus hat wohl zu diesen Taten geführt.
2: Vorausgesetzt, der verdächtige 48-Jährige ist der Verfasser der Bekennerschreiben, in denen Stromerzeugung aus fossilen Brennstoffen als Verbrechen bezeichnet wird. Und vorausgesetzt, er ist tatsächlich auch für die Angriffe verantwortlich. Für NRW-Innenminister Herbert Reul steht fest, nicht die Stromerzeugung aus fossilen Brennstoffen ist ein Verbrechen, sondern die Angriffe auf die kritische Infrastruktur.
17: Wer solche Taten plant, ärgert nicht die da oben, sondern die kleinen Leute. Das Licht in den Wohnzimmern, die Lungenmaschine auf der Intensivstation, die Ampel an der Kreuzung, das brauchen wir alle. Für diese Tat gibt es keine Rechtfertigung, keine Ideologie taucht als Ausrede. Wer im Namen des Klimas Krankenhäuser vom Netz nimmt, rettet nichts. Ihr gefährdet Leben.
2: Klar ist aber auch, die kritische Infrastruktur und dazu zählen Energieerzeuger genauso wie etwa Krankenhäuser muss besser geschützt werden. An die Betreiber sei, so Bundesinnenminister Alexander Dobrindt, bereits vor einiger Zeit eine Warnung gegangen, den Schutz zu erhöhen. Voraussetzung dafür ist das sogenannte Kritis-Dach-Gesetz, das im März in Kraft getreten ist, bei dem aber noch notwendige Rechtsverordnungen fehlen.
18: Das ist in der Umsetzung, das ist bereits in der Abstimmung, die sind auch fertig ausgefertigt und befinden sich in der Ressortabstimmung im Bund, sodass wir auch zügig damit davon ausgehen können, dass sie veröffentlicht werden.
2: Es wird also, und zwar noch in diesem Jahr.
4: Der Beitrag von Bettina Altenkamp. Er ist einer der erfolgreichsten deutschen Sportler der Geschichte, der Kanute Ronald Raue. Raue ist etwa zweimal Olympiasieger gewesen. Vor 5 Jahren hat der Berliner Sportler seine Karriere beendet, aber jetzt hat er eine neue Karriere. Er ist nämlich der neue Staatsminister für Sport und Ehrenamt, also Teil der Bundesregierung. Unser Reporter Guido Ringel mit einem Porträt.
19: Er ist ein Tier. Und das ist ausschließlich positiv gemeint, denn mit geradezu animalischem Instinkt beißt sich Ronny Raue in die Aufgaben.
20: Das treibt mich wirklich tagtäglich an. Also ich habe es wirklich im Kopf, bei jedem Training habe ich die Bilder vom Kopf, wie es sein könnte, wie es aussehen könnte, wie es sich anfühlen könnte.
19: Mit unfassbarem Ehrgeiz und Disziplin ist der Mann x-mal Weltmeister und Olympiasieger geworden.
21: Der deutsche K4 auf dem Weg zur Goldmedaille und es ist die Goldmedaille mit dem letzten Drücker.
22: Ronny Raue, letztes Rennen, mit seinem letzten Rennen holt er hier eine Goldmedaille.
19: Und jetzt der nächste Schritt. Nach der aktiven Zeit und dem Job als Experte für das Fernsehen wird der Kanute Ronald Raue jetzt Staatsminister für Sport und Ehrenamt. Die Zeit nach seiner Karriere als Ausnahmesportler bekommt eine Wendung. Bei allem sportlichen Ehrgeiz wusste der Berliner immer, dass es auch ein Leben nach dem Sport geben würde.
20: Und dann freue ich mich aber tatsächlich auch auf das, was danach kommt. Und dann natürlich auf die Zeit, die ich mit der Familie habe, ob es Urlaube sind oder andere Geschichten, die außerhalb des Sports liegen.
19: Mit Lust zu neuen Zielen. Der 44-Jährige zählt zu den erfolgreichsten deutschen Kanuten der vergangenen Jahrzehnte. Als früherer Sportsoldat ist er zudem Mitglied der Athletenkommission des Europäischen Olympischen Komitees und hat weitere Erfahrung als Sportfunktionär mehr, beispielsweise in der Interessenvertretung von Athleten im deutschen Spitzensport. Es war abzusehen, dass Ronny Raue nicht langweilig werden würde. Das ahnte noch zur aktiven Zeit auch Bundestrainer Hanisch.
1: Ronny wäre, glaube ich, nicht Ronny, wenn er nicht ständig sich weiterentwickeln wollen würde. Und da zieht er mir die anderen schon mit.
19: Nach 25 Jahren im Leistungssport, immer in der Weltspitze, jetzt der Wechsel in die Politik.
3: Ich habe auch immer Spaß daran gehabt, wirklich mit Mut auch zu experimentieren.
19: Ronny Raue könnte der richtige Mann sein im Amt. Er kennt den Sport, weiß, was Athleten bewegt und kennt zugleich die Bedeutung von Vereinen und Ehrenamt. Ronald genannt Ronny Raue, der Mann mit dem kompakten Körper und den muskulösen Oberarmen, hat seine nächste Herausforderung gefunden.
3: Mich selber in der Situation so zu verbessern, damit ich zufrieden war, dass ich einfach die Challenge mit mir aufnehmen konnte. Und ja, das ist, glaube ich, das, was immer bei mir an oberster Stelle stand.
19: Mit Raue ist jetzt ein Staatsminister im Amt mit eigener Leistungssporterfahrung. Die Mischung aus Erfahrung und ehrenamtlichem Engagement soll ihn zum Bindeglied zwischen Spitzensport, Breitensport und Politik machen. Er muss die Gründung der Spitzensportagentur vorantreiben, um die Reform im deutschen Leistungssport umzusetzen. Außerdem hat sich Deutschland ja auf die Fahnen geschrieben, sich wieder um Olympische Spiele zu bewerben. Alles eine Mammutaufgabe. Dem Tier Ronny Raue aber kann man das gut und gerne zutrauen.
4: Ronald Raue ist der neue Staatsminister für Sport und Ehrenamt. Das war das Porträt von Guido Ringel.
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6: Mit Ben Wozny und dem Abendspiel der Fußball-Bundesliga. Der VfB Stuttgart hat einen Gala-Abend hingelegt und den 1. FC Köln zu Hause mit 4:1 besiegt. Torschütze Grischa Prömel erlebte einen fast perfekten Abend.
23: Ja, schön hätte ich es mir nicht vorstellen können, das erste Heimspiel. War ein rundum gelungener Abend, ich glaube für den ganzen VfB. Klar können wir uns auch ein bisschen was angreifen, dass wir es in der ersten Halbzeit nicht schon, was heißt zugemacht haben, aber wir hatten mehr als genug Chancen, um mit mehr Toren in die Halbzeit zu gehen. Dadurch haben wir natürlich Köln am Leben gelassen und sind nicht so gut aus der Halbzeit rausgekommen, aber trotzdem war das heute, ja, grandios. Hat sehr viel Spaß gemacht, auf dem Platz zu stehen, haben mal schöne Tore geschossen, von dem her freue ich mich auf mehr.
6: In der zweiten Liga hat Hannover einen Heimsieg gegen den KSC verpasst. Trotz zweimaliger Führung ist 96 nicht über ein leistungsgerechtes 2:2 hinausgekommen. Christopher Klein.
24: Für Hannover 96 sind es 2 verlorene Punkte, für den Karlsruher SC 1 gewonnener Punkt. Denn den Hannoveranern reichten 2 Führungen nicht zum Heimsieg. Der KSC blieb mutig und geduldig und kam 2-mal zurück. Den ersten 96-Treffer durch Gindorf nach einer knappen halben Stunde konterte Karlsruhes Fukuda direkt nach Wiederanpfiff. Kurz vor der Pause brachte Hartl die Heimmannschaft wieder nach vorne. In der zweiten Hälfte gab es etwas weniger spannende Strafraumszenen, aber eine furiose Schlussphase. Hannover verpasste es, die Partie zu entscheiden und so belohnte sich der KSC durch Pinto Pedrosas 2:2 in der 85. Minute für einen engagierten Auswärtsauftritt.
6: Ein engagiertes Duell lieferten sich auch Arminia Bielefeld und der FC St. Pauli. Die Partie endete ebenfalls 2:2 unentschieden. Der Bundesliga-Absteiger aus Hamburg kann damit allerdings nicht zufrieden sein. Schließlich hat St. Pauli in dieser Saison noch nicht gewonnen. Trainer Marcel Rapp.
25: Ich bewerte die Leistung. Ich glaube, wenn man die Leistung so bewertet, glaube ich, dann ist es okay, wie wir spielen. Haben wir zu wenig Punkte geholt und trotzdem natürlich wollen wir den ersten Dreier holen. Jetzt ist es uns heute nicht geglückt. Jetzt haben wir wieder eine Woche Training und dann starten wir gegen Wolfsburg neuen Versuch. Ich glaube, man muss die Leistung bewerten. Wenn man das macht, dann ist es, glaube ich, okay. Wenn man die Punktausbeute bewertet, ist es nicht zufriedenstellend. Und da muss man einfach sich entscheiden, für was man oder was man bewerten will. Und das überlasse ich dann jedem selber.
6: Die Heim-WM startete für die deutschen Basketballerinnen mit einem herben Dämpfer. Gegen starke Spanierinnen verlor das DBB-Team in Berlin deutlich. Armin Lehmann war dabei.
26: Das war ein ernüchternder Auftakt für Deutschlands Basketballerinnen in die Heim-WM in Berlin. In der mit 13.000 Zuschauern, unter anderem Bundeskanzler Friedrich Merz, ausverkauften Arena fand das deutsche Team nie hinein in dieses Spiel. Die favorisierten Spanierinnen dominierten von Beginn an. Deutschland traf vorne wenig und hinten wurde schlecht verteidigt. So hatten die Spanierinnen bei aller Qualität auch insgesamt sehr leichtes Spiel und gewannen am Ende überaus deutlich. Das deutsche Team muss sich erheblich steigern, wenn es noch das Viertelfinale erreichen will.
6: Und zum Schluss noch eine Meldung von Champions-League-Sieger Paris Saint-Germain. Erfolgstrainer Luis Enrique hat seinen Vertrag vorzeitig bis 2030 verlängert. Enrique, der zuvor den FC Barcelona und die spanische Nationalmannschaft trainiert hatte, kam im Sommer 2023 nach Paris und führte PSG seitdem zu sämtlichen nationalen und internationalen Erfolgen. In diesem Sommer verteidigte Paris seinen Königsklassentitel und feierte das Double aus Meisterschaft und Champions League. Sein ursprünglicher Vertrag wäre am Ende der Saison ausgelaufen.
4: Das war der Sport mit Ben Wozny. Der große Konzernumbau bei VW, der wird kommen, das ist seit Donnerstag klar. Und ein Grund, warum VW so unter Druck steht, das ist ja die Autoindustrie in China. Aber wie groß ist die Konkurrenz wirklich und wie kann die deutsche Autoindustrie wieder erfolgreich werden? Das besprechen wir hier gleich nach den Nachrichten.
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5: Um 23.30 Uhr mit Ronald Lessig. Die Polizei in Nordrhein-Westfalen fahndet nach den Angriffen auf Stromnetze nach einem Verdächtigen. Die Ermittler haben Sprengstoff bei dem 48-Jährigen gefunden, der auch ein Bekennerschreiben verfasst hat. Der Verdächtige ist auf der Flucht. In NRW gab es in dieser Woche mindestens 2 Angriffe auf die Stromversorgung. Innenminister Reul sagte, die Fälle müssten Konsequenzen haben.
7: Fakt ist, wir müssen die kritische Infrastruktur besser schützen. Es ist keine Nebensache, es ist eine der großen Sicherheitsfragen unserer Zeit, wie wir in dieser Woche deutlich sehen. Und dafür brauchen die Betreiber kritischer Infrastruktur klare Rechte und moderne Technik, Kameras, Sensoren, Alarmierung, was auch immer sein wird.
5: NRW-Innenminister Reul. Auch in Sachsen hat die Polizei Sprengvorrichtungen entdeckt, die zur Stunde entschärft werden. Betroffen ist das Umspannwerk Turnow-Preilack und das Kraftwerk Jenschwalde. Nach dem Hackerangriff auf die Berliner Verwaltung Mitte August haben Kriminelle die sensiblen Daten im Darknet veröffentlicht. Zuvor hatten sie die Berliner Regierung erpresst und eine Frist bis heute Nachmittag gesetzt. Aus der Nachrichtenredaktion Wiebke Drescher.
8: Viel Spaß beim Stöbern, Datenjäger, heißt es auf der Seite im Darknet. Mehr als 1 Million Dateien sollen nach eigenen Angaben die Hacker gestohlen haben. Darunter sollen sich neben Arbeitszeugnissen und Personalakten auch Schwachstellenanalysen zur Berliner Trinkwasserversorgung befinden. Für die Informationen hatte die kriminelle Gruppe ein Lösegeld von rund 2 Millionen Euro von der Berliner Regierung gefordert. Aber der Senat hatte betont, auf die Erpressung nicht einzugehen, was auch von IT-Sicherheitsexperten gelobt wurde. Die Leak-Seiten werden jetzt unter anderem vom Berliner Landeskriminalamt beobachtet.
5: Nach der Einigung auf einen Sparplan im VW-Aufsichtsrat haben sich die Oberbürgermeister von Hannover und Emden besorgt über die Folgen möglicher Werksschließungen gezeigt. Für Hannover sei das Ergebnis der Einigung sehr frustrierend, sagte Oberbürgermeister Unai. Die Zukunftsperspektiven seien weiter vollkommen unklar, so der grünen Politiker. Auch der parteilose Emder Oberbürgermeister Krüthoff beklagte, dass die Unsicherheit für die Beschäftigten bleibe. Die US-Vermittler Witkoff und Kushner kommen am Sonntag in die ukrainische Hauptstadt Kiew. Das haben die Präsidenten Zelensky und Trump bestätigt. Die beiden Abgesandten wollen offenbar zuvor in Moskau mit Kreml-Chef Putin sprechen. Witkoff und Kushner sind in der Trump-Regierung für die Bemühungen um ein Ende des russischen Angriffskrieges gegen die Ukraine zuständig. Das Wetter in Deutschland. In der Nacht meist wechselnd bewölkt, an den Küsten sowie von der Mitte bis in den Süden Regen, teilweise Gewitter, bei 18 bis 11 Grad. Am Tage im Süden Regen, im Norden und Nordosten zeitweise Schauer und Gewitter, sonst sonnig bei 18 bis 22 Grad. Am Sonntag Sonne und Wolken im Wechsel, im Süden sonnig, 19 bis 30 Grad und am Montag bis 32 Grad. Das waren die Nachrichten.
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4: Mit einer Meldung für die A2 und A3 Luzern-Basel zwischen Hagenau und Wiese. Stau und stockender Verkehr in beiden Richtungen wegen Bauarbeiten. Die A3 Frankfurt Richtung Köln ist zwischen Bad Honnef-Linz und Siebengebirge wegen Bergungsarbeiten vorübergehend gesperrt. Die A4 Chemnitz Richtung Dresden ist zwischen Hainichen und Berbersdorf nach einem Unfall gesperrt. Dadurch gibt es Stau. Die A8 Stuttgart Richtung München zwischen Stuttgart Flughafen Messe und Wendlingen gibt es 2 Kilometer Stau an einer Baustelle. Die A24 Hamburg Richtung Berlin ist zwischen Schwarzenbeck-Grande und Teilkau wegen Bauarbeiten bis Montag um 5 Uhr gesperrt. Und die A45 Hagen-Gießen ist zwischen Hagen-Süd und Lüdenscheid-Nord in beiden Richtungen noch immer gesperrt. Dort wird ein beschädigter Baukran abgebaut, dadurch Stau und stockender Verkehr auf der Umleitung. Die A92 München Richtung Deggendorf zwischen Erding und Moosburg Süd gibt es 2 Kilometer Stau an einer Baustelle. Dort ist nur eine Spur frei. Und die A96 Lindau Richtung München ist zwischen Inning am Ammersee und Wörthsee nach einem Unfall gesperrt. Fahren Sie vorsichtig und kommen Sie gut an.
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4: mit Alex Grantl. Ja, der große Konzernumbau bei VW, der ist jetzt also beschlossen. Sparmaßnahmen und Stellenabbau. VW wird weiter schrumpfen. Ein Grund, der VW seit Jahren zu schaffen macht, das ist die Konkurrenz aus China. In China werden wertige und günstige E-Autos gebaut, die aber auch teilweise vom Staat subventioniert werden. VW fürchtet eine Flut chinesischer Modelle auf dem europäischen Markt und VW findet, dass der Wettbewerb mit China unfair wäre. Was da dran ist, das wollte unser Reporter Torben Hildebrand wissen und hat sich in einem Autohaus in Liebenau in Niedersachsen umgehört.
9: Ja, da steht das gute Stück.
10: Das gute Stück ist in diesem Fall ein Bike, ein Geländewagen made in China mit allem Schnickschnack. Käufer Markus Hoppe ist extra aus Hildesheim angereist.
9: Perfekt, schön. Ich mach den mal an. Ja.
10: Es ist der erste Chinese für Markus Hoppe. Als Jäger, sagt er, braucht er Platz.
9: Man wehrt sich oft mal so ein bisschen gegen diese China-Geschichte. Ich glaube, in der jetzigen Zeit muss man gucken, was man für sein Geld bekommt. Und das ist hier viel mehr drin als üblich.
10: Rund 40.000 Euro zahlt Hoppe für den Neuwagen. Bei einem europäischen Hersteller hätte er für ein ähnliches Modell bis zu 20.000 Euro mehr hingelegt, schätzt er.
11: Glückwunsch zum neuen Fahrzeug. Freuen Sie sich drauf.
10: Das kleine Autohaus Mahlstedt hat 4 chinesische Marken im Programm. Namen, die kaum jemand kennt. Neben Baik auch Forthing oder DFSK. Verbrenner, E-Autos, Hybride, vollgepackt mit neuester Technik. Aber ohne Raum für Extrawünsche. Es handelt sich um Massenware. Auch das erklärt den günstigen Preis, sagt Autohausinhaber Markus Wall.
12: Ich kann wählen zwischen der Farbe, ob ich ein weißes Auto, ein schwarzes Auto, silbernes möchte oder so. Und da gibt es jetzt nicht noch, ich möchte einen anderen Radsatz, ich möchte hinten Sitzheizung, das gibt es halt nicht. Es gibt Autos in einer Ausstattungsvariante, dadurch werden einfach die Kosten gering gehalten.
10: Autos aus China, staatlich subventioniert, produziert zu niedrigen Lohnkosten. Da rollt was auf Volkswagen und die anderen deutschen Hersteller zu, sagen Experten. Bei den Neuzulassungen ist der Marktanteil der chinesischen Autokonzerne allein im Juli deutlich gestiegen, von 3,9 auf 7,1%. Zwar liegen die deutschen Platzhirsche weit vorn, aber die Steigerungsraten bei den Chinesen sind enorm. Und das ist erst der Anfang, sagt Beatrix Keim. Sie ist Autoexpertin beim Bochumer Car-Institut.
13: Die chinesischen Marken haben mittlerweile gelernt, dass man nicht nur online hier in Europa verkauft, insbesondere nicht in Deutschland, dass man eben ein gutes Netzwerk braucht, dass man Kommunikation, Werbung braucht. Und das kommt natürlich.
10: Besonders erfolgreich ist im Moment der chinesische Hersteller BYD. Bei den neu zugelassenen Plug-in-Hybriden lag BYD im Mai auf Platz 1 vor allen deutschen Herstellern. Die Chinesen profitieren von der deutschen E-Auto-Kaufprämie. VW-Chef Blume und andere rufen deswegen nach Zöllen für Plug-in-Hybride.
14: Wir sind einfach mit unserer Kostenstruktur in Deutschland, in Europa nicht wettbewerbsfähig, wenn wir uns mit Chinesen messen müssen, die dort eine andere Kostenstruktur haben.
10: Im Autohaus in Liebenau sorgt man sich weniger um deutsche Jobs. Verkaufsleiter Stefan Würzberger sieht die Sache mit den Autos aus China pragmatisch.
15: Wenn wir uns allein in unserem eigenen Haushalt umschauen, wie viel asiatische Technik dort enthalten ist, dann ist mal die Frage, warum meckere ich nicht über mein Handy, sondern nur über das Auto. Da müsste man konsequent sein und auch nur deutsche oder europäische Produkte kaufen. Und es ist einfach so, das Geld sitzt einfach bei den Menschen nicht mehr so locker. Man möchte aber trotzdem auch nicht unbedingt sich so stark reduzieren. Und der Weg führt ganz klar in diese Richtung.
10: Rund 70 chinesische Fahrzeuge hat das kleine Autohaus auf dem Dorf in einem Jahr verkauft. Und das Interesse der Kunden wächst weiter.
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4: Am Sonntag wählen die Menschen in Sachsen-Anhalt einen neuen Landtag und viel Aufmerksamkeit gab es in den letzten Wochen für die Umfragen, denn da war die AfD meistens deutlich auf Platz 1. Immer wieder wird deshalb auch diskutiert, welche Rolle spielt die wirtschaftliche Lage dabei, dass Menschen die AfD wählen wollen. In vielen Bereichen schneidet Sachsen-Anhalt tatsächlich schlechter ab als andere Länder. Wo genau, das erklärt Bianca von der Au.
2: Sachsen-Anhalt hat im bundesweiten Vergleich mit Blick auf die Wirtschaftskraft häufig die rote Laterne. Das belegen Auswertungen des IFO-Instituts Dresden. So liegt der Bruttojahresverdienst im Jahr 2025 bei 41.163 Euro und damit deutlich unter dem Bundesdurchschnitt. Sachsen-Anhalt ist zudem das Flächenland mit der höchsten Armutsgefährdungsquote. Joachim Ragnitz, Leiter des IFO Dresden.
16: Wirtschaftskraft ist ziemlich am Ende. Die Arbeitslosenquote ist ziemlich hoch im Vergleich zu den anderen Ländern. Wir haben sehr geringe Löhne dort, wir haben geringe verfügbare Einkommen, wir haben vor allem eben eine sehr, sehr ungünstige Bevölkerungsstruktur.

0: sei Realität im dünn besiedelten ländlichen Raum. Aber nicht nur im Osten, betont der IFO-Forscher. Das sei auch in vielen westdeutschen Regionen, im Saarland, in Niedersachsen oder in der Oberpfalz ein Problem. Die Wirtschaftsstruktur in Sachsen-Anhalt sei aber geprägt von eher kleineren Betrieben, weiß Oliver Holtemöller vom IW Halle. Die Krisen in der Chemiebranche und bei den Autozulieferern wegen hoher Energiekosten und Absatzschwäche können den Einzelnen hier besonders hart treffen.
1: Das heißt, wenn ich meinen Arbeitsplatz in einem Unternehmen verliere, ist einfach die Wahrscheinlichkeit, dass ich im direkten Umfeld eine neue Beschäftigung finden kann, geringer als in einer Region, wo wir mehrere urbane Ballungszentren haben, wo dann eben mehr Auswahl besteht, auch bei der Suche nach einem neuen Arbeitsplatz.
0: Entsprechend ist die Arbeitslosenquote in Sachsen-Anhalt höher als im Bundesdurchschnitt. Hier liegen die Ursachen teilweise noch in der Politik der Wendezeit. In den 90er Jahren gab es eine sehr hohe Arbeitslosigkeit nach dem Zusammenbruch der DDR-Industrie, erklärt IFO-Forscher Ragnitz. Viele Menschen seien damals abgewandert. Das spüre man bis heute.
2: Ja, und am Sonntag berichten wir dann live ab 17.55 Uhr auf allen ARD-Infowellen über Ergebnisse und Reaktionen zur Landtagswahl in Sachsen-Anhalt. Und wir schauen nach Bayern. Bayern würde gerne ein Fahrradland sein. Deshalb gibt es in Bayern seit 2023 ein Radgesetz. Da steht etwa das Ziel drin, deutlich mehr Radwege zu bauen und deutlich sicherere Radwege zu bauen. Aber viele finden, Radfahren fühlt sich noch nicht wirklich sicher an. Besonders auch in Niederbayern. Da benutzen nämlich auffällig wenige das Fahrrad. Unsere Reporterin Caroline von Eichhorn hat eine Lehrerin getroffen, die es trotzdem macht.
3: Guten Morgen, ich bin die Julia. Ich pendle täglich von Waldkirchen Richtung Passau in die Schule, wo ich arbeite.
4: Um 6.30 Uhr startet Julia ihre Tour. Und heute nimmt sie mich mit. Los geht's durch den Bayerischen Wald. Radwege gibt's hier kaum. Dafür wahnsinnig schöne Landschaft, aber auch wahnsinnig gefährliche Strecken. Der schnellste Weg, die B12, ist tabu. Deshalb fährt Julia auf Nebenwegen. Aber auch die sind gefährlich. Etwa ein Abschnitt zwischen Waldkirchen und Büchelberg.
3: Ich nenne es immer die Todeszone hier.
4: Die Straße ist an beiden Seiten flankiert mit Leitplanken, die die Autofahrer vom Abstürzen schützen, aber für Radfahrer zur Falle werden können.
3: Ich hatte schon mehrere solche Situationen, wo ich neben mir zwei Fahrzeuge hatte, also auf der linken und rechten Spur, und ich mit Mühe und Not dann an der Leitplanke mich so zur Seite gequetscht habe, um eben nicht überfahren zu werden.
4: Und das, obwohl Autos außerorts eigentlich einen Sicherheitsabstand von 2 Metern einhalten müssen. Als Radlpendlerin im Bayerischen Wald ist Julia Geis eine Ausnahme. Fast alle von ihren Freunden und Bekannten fahren mit dem Auto zur Arbeit.
3: Häufig, paradoxerweise, dann mit dem Argument, es gibt ja keine sicheren Radwege, es ist viel zu gefährlich.
4: Nur 6% der Alltagswege werden in Niederbayern mit dem Rad zurückgelegt. Aber auch deutschlandweit stagniert der Radverkehrsanteil seit Jahren bei etwa 11%. Während Großstädte Zuwächse verzeichnen, geht der Radverkehr im ländlichen Raum sogar zurück. Sicherheit ist das Kernproblem, sagt der Allgemeine Deutsche Fahrradclub. Er fordert deutlich höhere Investitionen in Radwege, insbesondere im ländlichen Raum. Zurück zu unserer Radtour von Waldkirchen nach Passau. Es geht über Hügel auf und ab. Ganz schön anstrengend. Nach einer guten Stunde nähern wir uns dem Ziel. Ich bin ganz schön K.O., aber auch froh, dass wir noch heil sind. Und erst kurz vor Passau gibt es ein paar ausgebaute Radwege. Etwa den Georgsbergtunnel für Radfahrer und Fußgänger. Zu wenig, findet Julia Geis.
3: Durch halbherzig ausgebaute Fahrradwege entsteht so eine trügerische Sicherheit. Also für Autofahrer, aber auch für die Radfahrer. Und es ist keine echte Sicherheit.
2: Radfahren in Bayern, das war der Beitrag von Caroline Ab von Eichhorn. Die Zeit, es ist 23.44 Uhr.
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2: Mit einer wichtigen Verkehrsmeldung. Achtung, ein Falschfahrer auf der A46 Düsseldorf-Heinsberg. Zwischen Kapellen und Dreieck Mönchengladbach-Wanloh kommt Ihnen ein Falschfahrer entgegen. Fahren Sie äußerst rechts und überholen Sie nicht. Auf der A46 Düsseldorf-Heinsberg zwischen Kapellen und Dreieck Mönchengladbach-Wanloh. Da ist ein Falschfahrer unterwegs. Vorsicht in beiden Richtungen. Ja, es gibt viel Kritisches zu sagen über Italiens Regierungschefin Meloni und ihre rechte Regierung. Aber einen Erfolg, den hat sie jetzt erreicht.

0: Ihre Regierung ist so lange im Amt wie keine andere seit Gründung der Italienischen Republik vor 80 Jahren. Seit 1946 hat es nämlich 68 Regierungen gegeben und viele hielten sich kaum länger als ein Jahr. Das hatten einige auch befürchtet, als Melonis Kabinett vor 4 Jahren ins Amt kam. Aus Rom, Anna Giordano.
1: Als Giorgia Meloni am 22. Oktober 2022 die Treppen des Palazzo Chigi, also des Regierungssitzes, hinaufsteigt, geben ihr viele Kommentatoren kein volles Ja. Gleichzeitig treibt ganz Europa die Frage um, wie sich die postfaschistischen Wurzeln ihrer Partei Fratelli d'Italia auf ihre Regierungsarbeit auswirken würde. Befürchtet wurde unter anderem ein Konfrontationskurs mit Brüssel, vielleicht sogar der Ausstieg aus dem Euro. Stattdessen trat Meloni von Beginn an überraschend moderat auf. Kurz vor dem ersten EU-Gipfel ihrer Regierungszeit im Dezember 2022 sagte sie: Es ist kein Zufall, dass meine erste Auslandsreise als Ministerpräsidentin zu den EU-Institutionen geführt hat. Es war eine Entscheidung, die aus der Überzeugung kommt, dass Italien eine wichtige Rolle in der EU spielen kann, im Sinne der EU, aber immer mit Blick auf die eigenen nationalen Interessen. Es ist dieser pragmatische, realpolitische Kurs, den Beobachter wie der römische Außenpolitik-Experte Riccardo Alcaro dafür verantwortlich machen, dass Meloni zumindest für italienische Verhältnisse bemerkenswert stabile Zustimmungswerte genießt. Dieser Realismus hat ihr direkt geholfen, auf internationaler Ebene glaubwürdig zu sein, sich einen Namen zu machen. Und er war auch wichtig für ihren Erfolg, für die Zustimmung bei den eher gemäßigten Wählern, die erst nach ihrem Regierungsantritt für sie waren. Doch das, was die einen Realpolitik nennen, sehen andere als gefährliche Drahtseilakte. Meloni balanciert an mehreren Fronten gleichzeitig, sei es innerhalb ihrer rechten Regierungskoalition, wo es regelmäßig zwischen der rechtspopulistischen Lega von Matteo Salvini und der konservativen Forza Italia zu Konflikten kommt, oder im mittlerweile wackeligen Verhältnis zu den USA. Die italienische Fernsehjournalistin Alessandra Sardoni meint:
2: Non è che lei è diventata europeista.
1: Meloni ist keine überzeugte Europäerin geworden. Sie taktiert ständig zwischen Trump und Europa. Alessandra Sardoni nennt Meloni eine Opportunistin, die ihre Möglichkeiten für den Machterhalt zu nutzen wisse. Dafür spreche innenpolitisch auch die Tatsache, dass sie 40% aller neuen Gesetze per Eildekret am Kabinettstisch erlassen habe und damit faktisch die Opposition ausgehebelt habe. Am rechten Rand droht ihr neue Konkurrenz, der Ex-General Roberto Vannacci mit seiner relativ neuen Partei Futuro Nazionale könnte genau jene Wähler ansprechen, denen Melonis Regierungskurs zu gemäßigt ist.
0: Und wir schauen nach Nordamerika. Im Norden von Alaska kämpft die Stadt Utqiagvik gegen die Erosion. Denn eigentlich wird die Küste dort durch Eis vor Stürmen geschützt. Aber dieses Eis, das kommt immer später zurück im Herbst. Dagegen soll jetzt ein großer Damm helfen. Unsere Reporterin Antje Sieb hat sich vor Ort angehört, wie das die Einwohner bewegt.
3: Die Straße ist gesperrt. Den Spielplatz haben sie verlegt. Zu viel Erosion. Das ist der Ozean. Das sind die Herbststürme, die jedes Jahr ein Stück von unserem Strand mitnehmen.
4: Bryce Levitt Jr. ist mit uns in seiner Heimatstadt Utqiagvik unterwegs. Auch bekannt unter dem ehemaligen Namen Barrow, die nördlichste Stadt der USA. Ein paar tausend Menschen leben hier ganz oben im Norden Alaskas. Die Küstenstraße ist nur eine Schotterpiste. Die meiste Zeit des Jahres liegt das Meer unter einer Eisdecke. Selbst im Sommer ist es ziemlich kühl. Wir sehen viele Eisschollen. Im Winter kommt das Meereis zurück. Aber das passiert tendenziell später, erklärt uns Klimaforscher Rick Thoman von der Universität Fairbanks in Alaska.
5: Say the 20th century, it was not uncommon for a place like Utqiagvik to have open water.
6: Im 20. Jahrhundert war es nicht ungewöhnlich, dass man im Norden Alaskas nur 6 bis 10 Wochen offenes Wasser hatte und ansonsten Eis. Die eisfreie Zeit ist jetzt viel länger und damit haben die Wellen einfach mehr Zeit, Erosion zu verursachen.
5: So there's just more time in the year for wave action to do its thing and cause that coastal erosion.
4: Auch ein steigender Meeresspiegel und tauender Permafrost können die Erosion zusätzlich verstärken. Viele Meter Land hat Alaska hier oben schon ans Meer verloren. Der 30-jährige Price hat das selbst miterlebt.
7: Definitely a lot of erosion has happened throughout my time, right? Als ich klein war, konnte man ein ganzes Stück rauslaufen, bevor man am Meer war. Jetzt ist gar kein Strand mehr da.
4: Auch Häuser mussten schon aufgegeben werden und die Stadt macht sich Sorgen um wichtige Infrastruktur, wie die Wasserversorgung. An vielen Stellen sind hier an der Küste riesige weiße Sandsäcke aufgetürmt und große dunkelrote Metalltanks stecken halb im Boden, alles um die Küste zu stabilisieren.
8: These big tanks as well, they put to protect our coastline. That doesn't really work that well.
4: Ein mehr als 7 Kilometer langer Damm soll jetzt vor der Stadt gebaut werden, sagt die Bürgermeisterin Asisa Ntuvak.
9: We have a seawall that's going to be a 5-mile seawall from back that way up to the football field.
4: Offiziell vereinbart wurde das Großprojekt vor 3 Jahren. Region und die Armee als Bauherr haben damals feierlich unterschrieben.
10: It's official. All right.
4: Baustart war dann vergangenes Jahr. Ein großes Baustellenschild steht an der Küste. Als wir da sind, wird gerade nicht gearbeitet. Beim zuständigen Ingenieurkorps der Armee möchte auch gerade niemand mit uns über das Projekt reden. Momentan würde Baumaterial an die Küste transportiert, teilt man uns per Mail mit. Tausende Tonnen davon sind insgesamt nötig. Im Winter solle es dann mit dem Bau weitergehen. Denn hierher, in den äußersten Norden Alaskas, führt keine Straße. Im Sommer kann Material per Schiff angeliefert werden. Die Kosten für den Bau werden auf rund 400 Millionen Dollar geschätzt. 10% davon muss die Region beisteuern. In 6 bis 7 Jahren soll der Damm fertig sein.
11: Kultur.
0: Die Serie Babylon Berlin gehört zu den erfolgreichsten Produktionen im deutschen Fernsehen. Es ist die Verfilmung der Bücher von Volker Kutscher. Im Zentrum steht der Kommissar Gerion Rath, der in den 1920er und 30er Jahren in Berlin lebt. Nächste Woche wird die letzte Staffel der Serie in der ARD-Mediathek erscheinen. Und schon jetzt gibt es eine neue Hörspielreihe dazu. Haus Vaterland heißt sie und zu finden ist sie in der ARD-Sounds-App. Christoph Orem weiß, worum es geht.
12: In einem Aufzug des großen Berliner Vergnügungspalastes Haus Vaterland wird eine Leiche gefunden. Auffällig ein rotes, nasses Taschentuch. Merkwürdig genug. Aber die Autopsie zeigt zudem, der Mann ist ertrunken. Gerion Rath wird zu den Ermittlungen hinzugerufen. Alle Angestellten, die Dienst hatten, sind noch im Haus.
13: Durch diese Tür. In der großen Halle. Und gütiger. Kriminalassistent Lange, wie viele sind das? Wir schätzen 400.
14: Gerion, wirst du die Befragung leiten?
13: Ich bin wegen des roten Tuchs hier, Genner zuliebe. Er hat da so ein Gefühl.
12: Auch in Staffel 4 der Hörspielreihe zu Babylon Berlin knüpfen die Autoren Thomas Böhm und Benjamin Quabeck all die Elemente zu einem dichten Hörerlebnis zusammen, die Volker Kutscher in seinen Gerion-Rath-Romanen so meisterhaft kombiniert. Ein packender Kriminalfall vor detailliert recherchiertem historischem Hintergrund, faszinierende und schillernde Figuren, deren Leben oftmals in moralische Grauzonen driftet. Die Staffel orientiert sich an den beiden Romanen »Die Akte Vaterland« und »Märzgefallene«. Wir sind also in den Jahren 1932 und 33. Volker Kutscher über die neue Perspektive des Hörspiels.
15: Das Kunststück jetzt war natürlich, aus 2 Romanhandlungen zusammenzufügen. Und das ist, ich finde, sehr gut gelungen. Ja, und es ist eine ganz andere Erzählweise. Natürlich, das Hörspiel spricht durch Stimmen und Geräusche, aber man kann nicht großartig jetzt Handlung zusammenfassen. Also das finde ich ganz interessant, wie man eben dann auch in anderen Genres einfach erzählt, im Film oder im Hörspiel.
12: Übrigens schätzt Kutscher die Hörspielfassung, weil sie näher an den Büchern bleibt. Größter Eingriff oder sagen wir die wichtigste Erweiterung ist Charlies Rolle. Die Stenotypistin, die zur Ermittlerin wird, rückt stärker in den Fokus.
16: Betrunkene, die durch Charlottenburg nach Hause stolpern, sich nochmal vollgefressen haben, zugekokst. Als könnte die Nacht dadurch ewig dauern. Berlin, deine Nächte fressen dich auf.
17: Gerade für Charlie zum Beispiel haben wir relativ viel reingeschrieben.
12: Benjamin Quabeck ist Co-Autor und Regisseur der Reihe.
17: Um die Frauenfigur dann noch ein bisschen zu stärken, was in den Romanen so nicht drin ist. Und ich wollte von Anfang an eigentlich die Figuren schon ein bisschen gleichberechtigter. Also sowohl der Oberkommissar Böhm als auch die Charlie oder jetzt in der neuen Staffel Fritze, deren Ziehsohn, den sie ja quasi auf der Straße finden, der noch in den weiteren Büchern auch vorkommt, die kriegen schon alle ihre eigene Perspektive.
12: Haus Vaterland. Der schillernde Unterhaltungstempel ist zum einen der Tatort, steht aber auch für die glänzende Oberfläche der späten Weimarer Republik. Darunter brodeln Nationalismus, Gewalt und der Zerfall der demokratischen Ordnung. Kutscher möchte mit seinen Romanen eben nicht nur unterhalten, sondern auch Fragen aufwerfen. Das gilt ebenso für das Hörspiel.
15: Wie ist man denn, wie hätte man reagiert in solchen Momenten? Man weiß ja nicht, wie es weitergeht. Ja? Also die Nazis haben ja nicht gesagt, wir bringen hier Tod und Verderben und Krieg und Zerstörung, sondern wir bringen euch hier das Paradies auf Erden, zumindest wenn ihr jetzt arische Volksgenossen seid. Das war ein Heilsversprechen, ganz klar. Und da sind viele drauf reingefallen. Und das wollte ich auch so ein bisschen klar machen, dass man da durchaus auch drauf reinfallen konnte und eventuell dann zu spät aufwachte. Nicht alle waren so hellsichtig und haben das dann entsprechend gesehen.
12: Aus Vaterland ist die vierte Staffel der Hörspielserie zu Babylon Berlin. Sie ist ab jetzt in ARD Sounds zu hören. Eine packende, sehr atmosphärisch erzählte Geschichte. Für Fans der Romane und der Hörspielreihe die lang ersehnte Fortsetzung, aber auch für Neueinsteiger geeignet, die endlich einmal wissen wollen, warum diese Reihe so beliebt ist.
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0: Der VW-Aufsichtsrat hat sich, schon vor dem eigentlichen Termin, auf einen Sparplan für den Konzern geeinigt. Etwa 50.000 weitere Jobs werden gestrichen und die Modellpalette wird eingeschränkt. Ob Werke ganz schließen müssen, das ist weiter offen. Die Hannoversche Allgemeine schreibt, dass damit die VW-Spitze in vorletzter Minute den ganz großen Knall verhindert habe. Dass die Werke noch ihre Chance haben, sieht die Zeitung als Verhandlungserfolg der niedersächsischen Landesregierung und der IG Metall.
18: Vor allem aber wurde eine Ausgliederung der Marke VW vorerst verhindert. Diese hätte die Gewichte im Konzern grundlegend verschoben. Dafür bekommt der Vorstand Handlungsspielraum für einen grundlegenden Konzernumbau und einen weiteren drastischen Stellenabbau. Natürlich sind die Einschnitte bitter, aber wer sie für vermeidbar hält, ignoriert die Realität. Europa produziert mehr Autos als nötig und das keineswegs erst seit Corona. Statt sich in weiteren Dramen an jedes Autowerk zu klammern, wäre es besser, Alternativen voranzubringen.
0: Die Frankfurter Rundschau ist überrascht von der schnellen und stillen Einigung, glaubt aber nicht, dass damit jetzt Ruhe einkehrt.
18: Volkswagen steht vor einem langen Transformationsprozess. Das Management möchte zehntausende Stellen abbauen, Überkapazitäten reduzieren und komplizierte Strukturen im Konzern entflechten. VW soll günstiger, schneller, agiler werden und die Gewinnmarge von 9% erreichen. Das ist eine Mammutaufgabe, aber notwendig mit Blick auf die Konkurrenz aus China. Einen großen Teil der Lasten dieser Transformation werden die Beschäftigten tragen müssen. Manche sollen den Konzern verlassen, Werke stehen auf der Kippe. Noch sind Details unklar. Das verstärkt Angst und Unsicherheit.
0: Jürgen Webermann vom NDR hält den Sparkurs bei VW für überfällig. Er lobt in den ARD-Tagesthemen, dass der Vorstand jetzt endlich Tempo machen kann.
19: Jetzt ist nicht die Zeit für Schwarzmalerei. In Europa verkauft Volkswagen bereits die meisten Elektroautos. Es liegen noch Milliarden für Investitionen bereit. Volkswagen macht weiterhin Gewinn. Klar ist aber auch, wer E-Autos baut, braucht weniger Komponenten und weniger Personal. Und im Zweifel auch weniger Werke. Für die müsste VW unbedingt Alternativen suchen. Der Vorstand hat grünes Licht. Jetzt muss er liefern.
0: Und eine wichtige Verkehrsmeldung. Achtung, ein Falschfahrer auf der A648 Eschborn-Frankfurt zwischen Eschborner Dreieck und Westkreuz Frankfurt kommt Ihnen ein Falschfahrer entgegen. Fahren Sie äußerst rechts und überholen Sie nicht. Auf der A648 Eschborn-Frankfurt zwischen Eschborner Dreieck und Westkreuz Frankfurt ist ein Falschfahrer unterwegs. Vorsicht in beiden Richtungen. Und das waren die Standpunkte. Hier bei uns, das war zuletzt die Meinung von Jürgen Webermann.

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1: Um 0 Uhr mit Ronald Lessig. Die Polizei hat jetzt auch in Sachsen Sprengvorrichtungen entdeckt, mit denen möglicherweise die Stromversorgung angegriffen werden sollte. Laut Landesinnenminister Schuster gab es Einsätze an zwei Umspannwerken nahe Bautzen. Aus der Nachrichtenredaktion Ramin Mofasagian.
2: Seit Anfang der Woche gibt es immer wieder Alarm wegen mutmaßlicher Sabotageversuche an der Stromversorgung. Auch in Hamm war die Polizei am Abend an einer Stromanlage in einem größeren Einsatz. Viele der Sabotageakte sollten wohl in Nordrhein-Westfalen stattfinden, unter anderem in Dormagen, Eschweiler und Weißweiler bei Aachen. Das war in einem Bekennerschreiben als weiterer Tatort genannt worden. Der Absender, ein Mann aus Gevelsberg, hatte die jüngsten Angriffe in Brandenburg und NRW für sich reklamiert. In seiner Wohnung fand die Polizei Sprengstoff, teilte NRW-Innenminister Reul mit. Der Verdächtige ist aktuell auf der Flucht.
1: Nach dem Cyberangriff auf die Berliner Verwaltung hat die Hackergruppe die gestohlenen Daten im Darknet veröffentlicht. Es geht um 6 Terabyte Daten des Berliner Senats, darunter Telefonnummern. Die Hacker hatten für die Informationen ein Lösegeld von rund 2 Millionen Euro gefordert. Die Senatskanzlei hatte betont, auf die Erpressung nicht einzugehen. Die Europäische Union plant strengere Regeln für Airbnb und andere Kurzzeitvermieter. Ziel ist, Wohnungsnot und explodierende Mietpreise in den Griff zu bekommen. In vielen Großstädten und Touristengebieten wird es wegen immer mehr Airbnb-Angeboten immer schwerer, bezahlbaren Wohnraum zu finden. Der Gesetzentwurf der EU sieht mehr Möglichkeiten für Kommunen vor, zum Beispiel Obergrenzen für Ferienwohnungen festzulegen. Metropolen wie Paris, Barcelona und Venedig sind bereits im Alleingang gegen Airbnb vorgegangen. In der Fußball-Bundesliga hat der VfB Stuttgart sein Heimspiel gegen Köln souverän für sich entschieden. Die Schwaben besiegten mit 4:1. Aus der Sportredaktion Ina Kast.
3: In der ersten Halbzeit war der VfB dominant und ging verdient mit 1:0 durch Elchanus in Führung. Zu Beginn der zweiten Halbzeit spielte Köln dann stärker, aber mitten in der Kölner Drangphase traf Stuttgart 2 weitere Male. Der Kölner Ehrentreffer fiel durch ein Stuttgarter Eigentor, Wagnumann sorgte aber für den 4:1 Endstand. In der zweiten Liga hat Aufstiegsanwärter Hannover ein spätes 2:2 gegen Karlsruhe kassiert, ebenfalls 2:2 das Ergebnis von St. Pauli in Bielefeld. Der Bundesliga-Absteiger hat keines der bisherigen 4 Zweitligaspiele gewinnen können.
1: Das waren die Nachrichten. Das Wetter in Deutschland. Es ist meist wechselnd bewölkt, an den Küsten sowie in der Mitte bis in den Süden Regen und Gewitter bei 18 bis 11 Grad. Am Tage im Süden Regen, im Norden zeitweise Schauer, sonst sonnig bei 18 bis 22 Grad. Am Sonntag sonnig bis 30 Grad. Die Zeit 0:03 Uhr.
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4: Achtung, ein Falschfahrer auf der A46 Düsseldorf-Heinsberg. Zwischen Kapellen und Dreieck Mönchengladbach-Wanlow kommt Ihnen ein Falschfahrer entgegen. Fahren Sie äußerst rechts und überholen Sie nicht. Achtung, auch ein Falschfahrer auf der A648 Eschborn-Frankfurt. Zwischen Eschborn und Westkreuz-Frankfurt kommt Ihnen ein Falschfahrer entgegen. Fahren Sie äußerst rechts und überholen Sie nicht. Eine Meldung für die A1 Euskirchen Richtung Köln. Die ist zwischen Euskirchen und Weilerswist West nach einem Unfall gesperrt. Die A2 und die A3 Luzern-Basel zwischen Hagnau und Wiese gibt es Stau und stockenden Verkehr in beiden Richtungen wegen Bauarbeiten. Die A3 Frankfurt Richtung Köln ist zwischen Bad Honnef-Linz und Siebengebirge wegen Bergungsarbeiten vorübergehend gesperrt. Die A3 Oberhausen-Arnheim ist zwischen Emmerich Ost und Grenzübergang Elten wegen Bauarbeiten bis Montag um 5 Uhr in beiden Richtungen gesperrt. Die A4 Chemnitz Richtung Dresden ist zwischen Hainichen und Berbersdorf nach einem Unfall gesperrt, dadurch gibt es Stau. Die A7 Flensburg Richtung Hannover ist zwischen Hamburg-Stellingen und Heimfeld wegen Bauarbeiten bis Montag um etwa 5 Uhr gesperrt. Die A8 Neunkirchen Richtung Saarlouis ist zwischen Kreuzerbrücken und Heusweiler nach einem Unfall gesperrt. Die A8 Neunkirchen Richtung Karlsruhe ist zwischen Limbach und Einöd wegen Instandsetzungsarbeiten bis Montag um 5 Uhr gesperrt. Die A8 Karlsruhe Richtung Stuttgart ist zwischen Pforzheim Süd und Heimsheim wegen einer Fahrbahnerneuerung bis Montag um ca. 5 Uhr gesperrt. Eine Umleitung ist eingerichtet. Die A24 Hamburg Richtung Berlin ist zwischen Schwarzenbeek, Grande und Teilkau wegen Bauarbeiten bis Montag um 5 Uhr gesperrt. Die A40 Duisburg Richtung Venlo ist zwischen Strahlen und Sadeheiken in den Niederlanden wegen Bauarbeiten bis 6 Uhr gesperrt. Die A43 Wuppertal-Recklinghausen ist zwischen Kreuz Bochum und Kreuz Recklinghausen wegen Brückenarbeiten bis Montag um 5 Uhr in beiden Richtungen gesperrt. Die A44 Kassel Richtung Dortmund ist zwischen Diemelstadt und Marsberg bis Montag um 5 Uhr gesperrt. Die A46 Heinsberg Richtung Düsseldorf ist zwischen Grevenbroich und Kapellen wegen Bauarbeiten bis Montag um 5 Uhr gesperrt. Und die A96 Lindau Richtung München ist zwischen Inning am Ammersee und Wörthsee nach einem Unfall gesperrt. Fahren Sie vorsichtig und kommen Sie gut an.
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4: Aus Hamburg von NDR Info mit Alex Grantl. Hallo und schön, dass Sie dabei sind. Der VW-Konzern steht wohl vor dem größten Umbau seiner Geschichte. Weltweit sollen nochmal 50.000 Stellen abgebaut werden. Allerdings ist noch unklar, wen genau das trifft. Und die Zukunft von 4 Werken, auch die bleibt weiter ungeklärt. Nämlich von Emden, von Hannover, von Zwickau und von Neckarsulm. Der VW-Aufsichtsrat hatte diese Pläne des VW-Vorstands am Donnerstag gebilligt, nachdem wochenlang darüber gestritten wurde. Branchenexperten sehen das Ganze als Durchbruch an, aber was denken die Beschäftigten? Dazu aus Hannover, Oliver Jürgens.
5: Das Rätselraten um die Zukunft des Volkswagen-Konzerns geht weiter. Vor allem bei denen, die unmittelbar betroffen sind. Zum Beispiel bei den Volkswagen-Beschäftigten im Werk von VW Nutzfahrzeuge in Hannover. Die Einigung zwischen dem Konzernvorstand, der Arbeitnehmerseite und dem Land Niedersachsen hat nicht viele Beschäftigte überzeugt.
6: Es wird immer drumherum gesprochen, es wird nicht genau geantwortet. Also fühlen wir uns halt.
7: Wenn das hier mit was anderem weitergeht, ist mir das im Endeffekt egal. Ich baue ja auch Waschmaschinen, das stört mich jetzt nicht.
8: Für unser Werk ist, glaube ich, überhaupt nichts klar. Das ist eine Gnadenfrist, sagte jemand. Und nach einer Gnadenfrist kommt der Gnadenschuss. Ne? Wir haben jetzt erst Gewerkschaftssitzung, aber ohne dass wir unsere Kraft überhaupt ausgespielt haben, so eine weitreichende Verabredung zu unterschreiben, da bin ich dagegen.
5: Niedersachsens Ministerpräsident Olaf Lies hingegen wertet die Einigung bei Volkswagen als Erfolg. In großer Vertraulichkeit sei ein Kompromiss gefunden worden. Schließlich seien die vom Vorstand geplanten Werksschließungen erst einmal vom Tisch. Allerdings müssten jetzt einzelne Maßnahmen erarbeitet werden.
9: Wie gelingt es uns, weniger Modellvarianten zu haben und trotzdem 9 Millionen Autos zu verkaufen? Wie gelingt es uns, die sozusagen Variantenvielfalt und Ausstattungsvielfalt so zu reduzieren, dass wir wirtschaftliche Autos auf den Markt bringen können und trotzdem zufriedene Kunden haben. All diese Fragen, die müssen jetzt beantwortet werden. Das heißt, in den nächsten Wochen und Monaten wird es darum gehen, aus einem Konzeptbeschluss Details zu arbeiten. Und die werden auch dann immer wieder einzeln beraten und beschlossen werden müssen.
5: Rein rechnerisch sollen bei VW 50.000 Arbeitsplätze abgebaut werden. Das steht nun auch fest.
9: Ich kann sagen, dass in etwa davon die Hälfte in Deutschland zum Tragen kommt, also der Summe und damit möglicherweise auch des Personals. Und dann über alle Gesellschaften, sind ja in Summe 170 Gesellschaften, die dahinter stehen. Und dann wird man sehr genau sehen müssen, was bedeutet das zum Beispiel für die Standorte in Deutschland von VW, was bedeutet das für Niedersachsen.
5: Stefan Reindl vom Institut für Automobilwirtschaft an der Hochschule für Wirtschaft und Umwelt in Nürtingen ist der Ansicht, dass Volkswagen nicht umhinkommt, die 4 Werke in Hannover, Emden, Zwickau und das Audi-Werk in Neckarsulm zu schließen, egal wie viel eingespart wird.
10: Der Konzern ist einfach auf 12 Millionen Fahrzeuge bislang ausgerichtet. Das Unternehmen ist nur in der Lage, derzeit mit 9 Millionen Fahrzeugen in den Markt zu ziehen. Und die teuersten Werke sind nun mal hier in Deutschland. Also insofern haben wir hier Überkapazitäten von rund 500.000 Fahrzeugen jährlich. Wir brauchen also weniger Modelle, den Abbau von Parallelstrukturen. Und das ist, glaube ich, einfach auch die Beschlusslage.
5: Andere Autoexperten sprechen hingegen nur von 2 Werksschließungen. Vom Volkswagen-Vorstand erwarten das Land, der Betriebsrat und die IG Metall nun innerhalb eines Jahres Konzepte für eine stabile Zukunft aller Werke. Spannend dürfte es noch werden, sollte der Vorstand diese Konzepte nicht liefern können.
4: Ja, viele Fragen bleiben also erstmal unbeantwortet, vor allem für die VW-Beschäftigten. Aber viele Fachleute, die halten die Umbaupläne für einen ersten richtigen Schritt. Mein Kollege Bernd Rasem von Tagesschau 24 hat dazu mit dem Automobilexperten Andreas Herrmann von der Universität St. Gallen gesprochen. Er hält die Aufsichtsratssitzung bei VW für einen Erfolg.
11: Man hat die verschiedenen Lager im Aufsichtsrat zusammengebracht und ist zusammengerückt und hat die Problemlage erkannt. Das ist ein erster Schritt. Da müssen noch weitere folgen. Vor allem braucht es irgendwann ein Zukunftskonzept. Was sind die Märkte, die Volkswagen bedienen will? Auf welche Technologien will Volkswagen setzen? Mit welchen Firmen will Volkswagen kooperieren? Wo steht man im Wettbewerb? Also man muss dann irgendwann, nachdem wir es in den Rückwärtsgang eingelegt haben, dann wieder in den Vorwärtsgang kommen.
12: VW hat aber wahnsinnig viel Probleme. Und zwar vor allen Dingen bei einem Thema, haben Sie eben auch schon mal kurz mit angesprochen, das Thema Technologie, Batterien oder autonomes Fahren. Da sind doch andere, da sind die Chinesen, die US-Amerikaner ja viel weiter.
11: Ja, derzeit ist es so, dass Batterien importiert werden. Da fehlt sehr, sehr viel Wertschöpfung in Deutschland. Beim autonomen Fahren ist es so, dass es Kooperationen mit chinesischen und amerikanischen Firmen gibt. Hier müssen wir Gas geben. Ich denke, das kann Volkswagen, Mercedes, BMW, die können das alle nicht alleine. Es bräuchte hier eine europäische Allianz, so wie wir das damals mit dem Airbus auch hingekriegt haben.
12: Jetzt heißt es ja immer, Kosten müssen gesenkt werden. Aber die Chinesen, das sagt ja VW selbst, die produzieren für ein Viertel der Kosten ein das gleiche Auto. Kann VW da überhaupt mithalten?
11: Ja, es wird nicht möglich sein, auf das Niveau der Chinesen herunterzukommen. Deshalb müssen wir in Deutschland die besseren Autos bauen. Und deshalb brauchen wir jetzt eine Technologieoffensive. Und diese Technologieoffensive ist nur dann möglich, wenn es Volkswagen gelingt, die finanziellen Spielräume zu schaffen, die jetzt im ersten Schritt mit diesem Sanierungskonzept erreicht werden sollen.
12: Ist dieser Volkswagen-Konzern überhaupt noch sanierbar, lenkbar? Weil ich habe mal geguckt, 10 verschiedene Marken, 111 Produktionsstätten in 26 Ländern und dann auch noch ein Bundesland da im Aufsichtsrat mit einer Sperrminorität.
11: Konsolidierung, dies als ersten Schritt sehen, da folgen weitere. Es wird noch weitere technologische Revolutionen geben, die die Produktion im Fahrzeugbereich völlig verändern und dann nach vorne. Wir müssen hier die Technologieführerschaft zurückbekommen. Es geht nur auf europäischer Ebene. Dann glaube ich sehr wohl an Volkswagen.
4: Das war Andreas Herrmann von der Universität St. Gallen. Er leitet dort das Institut für Mobilität.
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4: Ja, der Streit um Arbeitsplätze bei VW und um die 4 VW-Standorte, der wäre fast eskaliert, aber jetzt herrscht in Wolfsburg erstmal wieder Frieden. Zum Glück findet Hilke Janssen, die Leiterin der NDR-Landespolitikredaktion in Niedersachsen.
13: Etwa 50.000 Arbeitsplätze werden gestrichen und 4 VW-Werke stehen weiter auf der Kippe. Es mag seltsam klingen, aber für die Beschäftigten sind das auch gute Nachrichten. Es ist gut, dass der Streit bei Volkswagen nicht komplett eskaliert ist. Hätten Vorstand, Betriebsrat und das Land Niedersachsen es nicht geschafft, sich auf ein gemeinsames Ziel zu einigen, hätte das den Konzern in den kommenden Monaten gelähmt. Der Betriebsrat hätte nämlich ganz genüsslich an vielen anderen Stellen blockieren und ausbremsen können. Und über Monate hätte man sich bei VW dann wieder nur mit sich selbst beschäftigt. Es ist gut, dass sich alle Seiten zusammengerauft haben. Denn auch wenn das bitter für die Belegschaften ist, es zeigt, dass sich in der Analyse der aktuellen Lage alle einig sind. Dass Volkswagen zum Beispiel zu viel Personal an Bord hat und dass Aufträge, die für die Werke zuletzt weggebrochen sind, nicht mehr wiederkommen. Das erkennt auch der Betriebsrat an. Klar, die Hängepartie um die Werke in Hannover, Emden, Zwickau und Neckarsulm geht weiter. Die Beschäftigten an allen 4 Standorten können sich nicht sicher sein, wie es langfristig für sie weitergeht. Aber es ist gut, dass das VW-Management ab jetzt gemeinsam mit den Arbeitnehmern nach Wegen sucht, die Arbeit in den Standorten zu halten. Und dass der Betriebsrat genauso für den Zukunftsplan verantwortlich und daran gebunden ist wie die VW-Chefetage. Dass nicht überall an den Volkswagen-Standorten weiter Autos gebaut werden, ist absehbar. Aber wenn es Vorstände, Betriebsrat und die Landesregierung in Hannover schaffen, Alternativen für die Werke zu finden, zum Beispiel andere Industrieunternehmen ins Boot zu holen, dann wäre das bestmögliche Ergebnis. Es mag banal klingen, aber es ist gut, wenn jetzt nicht mehr gegeneinander gearbeitet wird, sondern gemeinsam. Denn für die VW-Werke überhaupt Lösungen zu finden, wird schon schwer genug.
4: Das war die Meinung von Hilke Janssen, die Leiterin der NDR-Redaktion Landespolitik in Niedersachsen. Die Zeit, es ist 0.13 Uhr.
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4: Am Sonntagabend um 18 Uhr wird es wahrscheinlich ein erstes klareres Bild geben, wie der neue Landtag in Sachsen-Anhalt aussehen wird. Bis dahin müssen dann nämlich alle Stimmen abgegeben sein. Die Umfragen vor der Wahl, die wurden teilweise aufgeregt diskutiert, denn oft lag die AfD recht klar auf dem ersten Platz. Das Problem, der AfD-Verband in Sachsen-Anhalt verstößt laut Landesverfassungsschutz mit seinen Aussagen und Forderungen gegen Prinzipien der freiheitlich-demokratischen Grundordnung, also etwa den Grundsatz der Menschenwürde und das Demokratieprinzip. Aber Umfragen sind eben nur eine Momentaufnahme und Klarheit, die wird es erst am Wahlabend geben, etwa auch in der ARD-Wahlsendung im Ersten, dann mit dem ARD-Wahlexperten Jörg Schönenborn. Mein Kollege Tobias Strauß vom WDR hat mit Schönborn über die Wahl gesprochen und er wollte wissen, wie die letzten Zahlen vor der Wahl aussehen.
14: Ja, die sagen, dass wir bis Sonntag warten müssen. Wir haben gerade in Sachsen-Anhalt ja eine Situation, wo sich zuletzt auch viele Menschen erst ganz zum Schluss entschieden haben. Die AfD ist stärkste Partei in den Umfragen in einer Größenordnung mit einer 4 vorne. Um die 40%, das ist bei den Wahlen in Deutschland sehr selten, dass man einen solchen Wert überhaupt erreicht. Aber es gibt eben auch keine einzige Umfrage der letzten Monate, in denen sie regieren könnte, in dem sie die Mehrheit der Mandate hätte. Insofern läuft alles auf die Frage hinaus, ob sich das verändert oder ob, wie erwartet und wie wir das auch in Thüringen erlebt haben, am Ende andere geschwächte Parteien versuchen müssen, ja, auch mit Akrobatik irgendwie eine Regierung zu bilden.
15: Bei den letzten Landtagswahlen in Sachsen-Anhalt, da war es ja so, dass die AfD in den Umfragen deutlich besser dastand, als sie am Ende ins Ziel gekommen ist. Da gab es dann doch einen vergleichsweise deutlichen Sieg für den CDU-Ministerpräsidenten Rainer Haseloff. Dass sich das wiederholt, ist vielleicht irgendwo noch die Hoffnung für die CDU, aber so richtig zu erwarten ist das diesmal nicht, oder?
14: Nein, denn Sven Schulze, der amtierende Ministerpräsident, ist einfach in einer sehr schlechten Ausgangssituation gewesen. Er ist erst überhaupt seit einem guten halben Jahr im Amt und sein Vorgänger Rainer Haseloff hat seine Aufgabe abgegeben, als es mit der CDU schon ein ganzes Stück nach unten gegangen war. Also er war auch nicht mehr auf dem Höhepunkt seines Ansehens. Und insofern ist Sven Schulze jemand, der bis zum Schluss um Bekanntheit kämpfen musste. Und wenn man den Namen und das Gesicht kennt, dann muss man, um Landesvater zu sein, ja immer noch irgendwo in den Herzen auftauchen, sich eingeprägt haben. Und davon ist er eben weit entfernt, obwohl er kämpft und obwohl wir auch in den letzten Tagen durchaus einen leichten Trend, aber wirklich nur einen leichten in seine Richtung sehen.
15: Welche Rolle spielen denn bei dieser Wahl insgesamt die Kandidaten der beiden stärksten Parteien in den Umfragen, also Sven Schulze eben und auch Ulrich Siegmund von der AfD?
14: Die sind natürlich medial sehr präsent, weil die AfD auch, zumindest nach meiner Einschätzung, zum ersten Mal einen Kandidaten hat, der nicht nur jung ist, sondern der auch versucht einzunehmen, zu umarmen, der auch Gegner freundlich anspricht und Gespräch anbietet. Das ist natürlich sehr auffällig. Tatsächlich wird diese Wahl aber am Ende ganz sicher von großen Themen entschieden. Es gibt einfach bundesweit, aber ganz besonders in Sachsen-Anhalt etwas, was die Situation prägt. Das sind die steigenden Preise. Das ist die Sorge um den eigenen bescheidenen Wohlstand. Ja, und in einem Land mit sehr alter Bevölkerung wie in Sachsen-Anhalt auch die Sorge um soziale Sicherheit, um Absicherung im Alter.
15: Haben wir schon einen Blick auf die Themen dieser Wahl geworfen. Jetzt gab es diese Woche im Internet eine Fake-Umfrage, die die AfD mit 46% ausgewiesen hat. Seitens der AfD wird in diesen Tagen immer wieder Zweifel gesät an der Abstimmung per Brief. Was sehen wir da aus Ihrer Sicht? Bereitet man sich da schon auf eine Erzählung vor, für den Fall, dass die absolute Mehrheit nicht zustande kommen sollte?
14: Ja, das kann natürlich gut sein, wobei solche Meldungen keinen realen Hintergrund haben. Also weder ist zu erkennen, dass solche Falschmeldungen oder falsche Videos, die es seit Social-Media-Zeiten im Wahlkampf immer gibt, wirklich Wirkung haben. Noch gibt es irgendeinen Hinweis auf Wahlfälschung. Das wäre auch sehr irreal. Also diese Geschichte, dass man da systematisch etwas machen könnte. Wahlbetrug wird hart bestraft in Deutschland. Wenn es zu solchen Verfahren kommt, dann selten bei Kommunalwahlen. Und ich will nur mal die Größenordnung beschreiben. Bei 1 Million Wählerinnen und Wählern in Sachsen-Anhalt müsste man, um 0,01% Bewegung zu erreichen, schon 1000 gefälschte Stimmen haben. Und dafür brauchte man so viele Mitwisser, dass das sicherlich nicht verborgen bleibt.
15: Nehmen Sie uns vielleicht mal kurz mit hinter die Kulissen. Wenn ich das richtig weiß, sind Sie ja gerade auf dem Weg nach Magdeburg. Wie sehen jetzt Ihre nächsten Stunden aus?
14: Ja, ich schaue mir gerade sehr viele Grafiken an. Denn einen guten Teil der Zahlen haben wir ja schon erhoben. Viele Sachfragen, politische Sachfragen. Ein anderer Teil kommt am Sonntag rein. Und unsere Aufgabe, meine Aufgabe ist ja später das Ergebnis zu erklären. Und deshalb vertiefen wir uns jetzt gerade nicht nur in Zahlen, sondern auch in die Frage, wie wir das am Sonntag illustrieren und darstellen können.
4: Das war der ARD-Wahlexperte Jörg Schönenborn. Ja, und eine Woche nach Sachsen-Anhalt gibt es auch Kommunalwahlen in Niedersachsen und in der Woche danach wird auch in Berlin und in Mecklenburg-Vorpommern ein neues Landesparlament gewählt. Das heißt leider auch auf Social-Media-Plattformen, besonders da, aber auch sonst im Netz, da dürfte es besonders viele Versuche geben, Menschen mit Falschinformationen zu verunsichern. Solche Kampagnen gelten auch als Teil der hybriden Kriegsführung von Russland gegen den Westen. Wie so ein Desinformationsversuch aussehen kann, das zeigt Michael Schlegel aus der BR-Faktencheck-Redaktion.
16: Erik Stehr kandidiert für den Landtag in Sachsen-Anhalt für die Partei Die Linke. Der Mitte-20-jährige Student ist im Wahlkampf in den Fokus mutmaßlich russischer Desinformation geraten. Mehrere Videos verbreiteten über ihn massive Lügen.
17: Linksparteikandidat Erik Stehr wird verdächtigt, seine Großmutter ermordet zu haben, um ihre Wohnung in Baden-Baden zu erben.
18: Die Polizei vermutet, dass ein Kandidat der Linkspartei ein Webcam-Model ermordet hat, mit dem sein Partner eine Affäre hatte.
19: Der Linksparteikandidat wird verdächtigt, heimliche LGBTQ-Plus-Sexpartys in einer deutschen Universitätsgemeinschaft zu organisieren.
16: Die ursprünglich englischsprachigen Falschbehauptungen wurden in Fake-Videos mit Logos bekannter deutscher Medien wie FAZ oder Spiegel TV verpackt. Sie sind ein Teil einer größeren Desinformationskampagne, wie eine Recherche der Deutschen Welle mithilfe von Daten des Recherchekollektivs Anti-Bot for Nawalny zeigt. Mehr als 180 Fake-Posts auf den Plattformen X, Blue Sky und TikTok diskreditierten demnach Politiker oder zielten darauf ab, die Spaltung zwischen Ost- und Westdeutschland zu vertiefen. Laut Bundesverfassungsschutz sind die Fakes Teil der bekannten Desinformationskampagne Matrioschka. Sie wird Russland zugeordnet. Der Behörde zufolge ist Desinformation ein zentrales Instrument hybrider Bedrohungen. Matthäus Schwabus forscht zu kognitiver Kriegsführung und hybriden Bedrohungen am Institut für Friedensforschung und Sicherheitspolitik an der Uni Hamburg und sagt:
20: Es geht nicht nur um Desinformation, Informationsmanipulationen, Angriffe auf Politikerinnen und politische Parteien. Das ist nur Ausschnitt davon. Schließlich gibt es auch Sabotageversuche, Drohnenflüge über Infrastruktureinrichtungen oder Beschädigungen von Unterseekabel oder Störungen des GPS-Signals.
16: Neu an der aktuellen Kampagne ist, dass einzelne Politiker verschiedener Parteien auf Landes- und sogar auf kommunaler Ebene angegriffen werden. Nur über zwei relevante Parteien gab es keine Fakes, die AfD und das BSW. Babus sagt dazu:
20: Angegriffen werden vor allem Parteien, deren Standpunkte nicht im strategischen Interesse Russlands liegen.
16: Schon die vergangene Bundestagswahl war im Fokus pro-russischer Desinformation. Die Kampagne Doppelgänger zielte etwa auf den damaligen Kanzlerkandidaten Friedrich Merz von der CDU. Hinter Doppelgänger steckt die Einheit Social Design Agency mit Verbindungen bis zur russischen Staatsführung.
20: Wir wissen, dass Russland ein ganzes Ökosystem der Inhaltsmanipulation und ausländischer Einflusskampagnen aufgebaut hat. Die vollständige Befehlskette von Matrioschka ist uns gerade nicht bekannt.
16: Gezielt würden Subunternehmen eingesetzt, um die eigentlichen Auftraggeber der Desinformationskampagnen zu verschleiern. Zusammengefasst lässt sich sagen, dass vor den anstehenden Wahlen im September Desinformation mutmaßlich russischen Ursprungs kursiert. Sie soll einzelne Politiker diskreditieren und die Spaltung zwischen Ost- und Westdeutschland vertiefen. Desinformation ist ein Puzzlestück der hybriden Kriegsführung der russischen Staatsführung gegen Deutschland. Dafür unterhält sie ein ganzes System von Subdienstleistern und Spezialeinheiten.
21: Michael Schlegel aus der BR Faktencheck-Redaktion. Ja, am frühen Morgen, da kann man sie meistens hören, die Vögel draußen im Baum. Diese Klangkulisse aus der Natur, die hat sich jetzt ein Forscherteam aus Tübingen genauer angehört. Die Forscherinnen und Forscher wollten nämlich wissen, warum wir die eine Vogelart gerne hören, die andere aber eher nicht. Was sind also die Top- und Flop-Stimmen der deutschen Vögel? Das berichtet aus der ARD-Wissenschaftsredaktion Julia Nestlen.
22: So klingt sie bei uns. Eine Mönchsgrasmücke. Viele würden intuitiv sagen, das klingt ganz schön. Und bisherige Forschung zeigt, da zuzuhören kann uns auch gut tun, erklärt der Tübinger Biologe Christoph Randler.
23: Wir hatten in früheren Studien herausgefunden, dass Vogelgesang die Leute positiv stimmt und dass es einen positiven Einfluss auf Gesundheit und Wohlbefinden hat. Und gesehen, dass so ein Spaziergang die Cortisolwerte, die Stresshormonwerte senken kann, Blutdruck senken kann, kurzfristig auf jeden Fall.
22: Aber finden wir alle Vogelgesänge gleich schön? Mit dem hier, dem Graureiher, würden vielleicht viele nicht gerade Entspannung assoziieren. Welche Vogelstimmen aus unserer Umgebung finden wir schön? Und warum? Das wollten Christoph Randler und sein Team für ihre Studie wissen. Sie haben Gesänge von 123 europäischen Vogelarten ins Labor geholt. Rund 80 Menschen hörten sich die Stimmen einzeln über Kopfhörer an und bewerteten sie. Auf einer Skala von 1 bis 5. Von gar nicht angenehm bis sehr angenehm. Subjektiv, aber statistisch auswertbar. Die Ergebnisse dieses Rankings?
23: Also abwechslungsreich sollte der Gesang sein, aber die Tonsprünge sollten nicht zu stark sein. Also wenn es da eine Oktave hoch oder runter geht, dann ist es nicht mehr so angenehm, sondern es muss schrittweise gehen. Zum Beispiel Terz, kleine, große Terz. Kuckuck zum Beispiel hat das drin in seinem Ruf.
22: Eine kleine Terz. Damit schafft der Kuckuck es in der Studie immerhin in die Top 15 der angenehmsten Vogelgesänge. Auch weitere Top-Favoriten wie der Fietes oder die Misteldrossel haben
23: eher höhere Töne, aber eben nicht zu hoch und auch nicht zu tief und nicht zu eintönig. Und es darf auch nicht zu laut sein, also zu explosiv. Die Amsel, das finde ich ganz nett, ist bei uns die Nummer 1. Und die Amsel ist auch eine Vogelart, die ist quasi überall erlebbar.
22: Die Ergebnisse bestätigen, was viele Menschen auch bei Musik mögen. Sanft, melodiös, easy listening, ohne extreme Sprünge wie bei Sirenen oder in manchen Opernpassagen. Ganz unten im Ranking finden sich in der Studie diese hier, die Schleiereule.
23: Die Schleiereule, ich würde sagen, sie klingt ein bisschen wie eine Kreissäge. Sehr unangenehm. Oder die Krähenarten, Graureiher, Nilgans, die sind wirklich deutlich schlechter.
22: Sagt Randler, das ist die Nilgans. Und hier haben wir unseren Graureiher wieder. Die Unterschiede zwischen Top-Arten wie Amsel und Flop-Arten wie Nilgans oder Graureiher sind statistisch sehr deutlich. Nicht nur ein bisschen Geschmacksfrage. Warum eigentlich jede Art so anders klingt, erklärt Randler so.
23: Also es gibt die Hypothese, morgens, wenn die Vögel alle gleichzeitig anfangen zu singen, dann müssen die unterschiedlich singen, damit quasi nicht die einzelne Vogelart im Klangteppich untergeht, weil alles gleich klingt. Das hat natürlich dann quasi so evolutionsbiologischen Hintergrund.
21: Ein Forschungsteam aus Tübingen sucht die schönste Vogelstimme. Das war dazu aus der ARD-Wissenschaftsredaktion Julia Nestlen.
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1: Mit Ina Kast. Das haben sie sich anders gedacht. Deutschlands Basketballerinnen haben zum Auftakt der Heimweltmeisterschaft in Berlin eine böse Niederlage kassiert. Gegen Spanien mussten sich die DBB-Frauen mit 53-83 geschlagen geben. Danach Interviews zu geben, macht dann nicht so viel Freude. Reporter Jakob Rüger hat es bei Niara Sabali trotzdem versucht.
2: Niara, ich glaube, die Enttäuschung ist relativ groß. Ihr hattet euch viel vorgenommen heute, oder?
3: Ja, auf jeden Fall. Also was soll man da sagen? Ein scheiß Spiel.
2: Woran hat es gelegen heute? Klassische Reporterfrage.
3: Es hat angefangen auf der Defensive Side. Die haben schwere Würfe genommen. Wir haben es denen aber auch relativ einfach gemacht. Haben viele Würfe getroffen, viele Dreier. Die haben so gespielt, wie die spielen wollten. Und wir konnten die da nicht rausnehmen.
2: Müsst ihr als Team auch ein bisschen eine Lösung dafür finden, wie die anderen Spielerinnen die Freiheiten ein Stück weit nutzen können, die dadurch entstehen, dass sich die Teams auf dich und auf Leonie konzentrieren?
3: Ja, ich meine selbstverständlich.
1: Mit Leonie ist Leonie Fiebig gemeint, die genau wie Sabali in der WNBA, der größten Basketballliga der Welt, spielt. Der Gruppensieg ist bei der WM durch die hohe Niederlage schon jetzt so gut wie nicht mehr möglich für das deutsche Team. Nur der Gruppensieger kommt direkt ins Viertelfinale. Von einem enttäuschenden Basketballabend in Berlin kommen wir nun zu einem schönen Fußballabend nach Stuttgart, zumindest aus schwäbischer Sicht. Denn der VfB Stuttgart hat zum Auftakt des zweiten Spieltags in der Bundesliga gegen Köln gewonnen, Patrick Stricker.
6: Wenn der VfB Stuttgart so Fußball spielt wie gegen den ersten FC Köln, dann werden die Schwaben nur schwer zu stoppen sein. 4:1, ein verdient deutliches Ergebnis, auch weil der VfB schon in der ersten Halbzeit die bessere Mannschaft ist. Das 1:0 durch Bilal Elchanous kurz vor der Pause nach einer Reihe hochkarätiger Chancen absolut folgerichtig. Stuttgarts stärkste Phase dann Mitte der zweiten Halbzeit mit weiteren Toren durch Grischa Prömel und Ermedin Demirovic. Köln profitiert durch ein Stuttgarter Eigentor und kann verkürzen, doch kurz vor dem Abpfiff trifft Joscha Wagnoman per Direktabnahme zum 4:1 Endstand. Der erste FC Köln ohne seine zuletzt stärksten Spieler Said Elmala und Thijs da Linga in Stuttgart auch ohne echte Chance.
1: 2:2 heißt das Ergebnis des Abends in der zweiten Fußball-Bundesliga. Zunächst hat Aufstiegsanwärter Hannover 96 eine 2:1 Führung gegen Karlsruhe noch hergegeben. Zeitgleich musste sich auch der FC St. Pauli bei Arminia Bielefeld mit einem 2:2 abfinden. Der Bundesliga-Absteiger um Kapitän David Nemeth muss weiter auf den ersten Saisonsieg warten.
24: Wir kriegen ein bisschen zu einfach Tore, das haben wir jetzt eh schon ein paar Mal thematisiert. Gerade ist es auch irgendwie so, dass ja, noch immer jede Chance drin ist. Das erste Tor muss ich besser verteidigen. Das ist einfach nicht gut genug. Aber ja, wir sind eine Top-Mannschaft und wir müssen so weiterarbeiten.
1: Die St. Pauli-Fans warten schon lange auf einen Sieg. Den letzten hat es nämlich Ende Februar gegen Hoffenheim gegeben, damals noch in der ersten Liga. Bei den US Open der Tennisprofis wird der einzig verbliebene Deutsche Alexander Zverev auch sein Drittrundenmatch in der Night Session bestreiten, und zwar in der Nacht von Samstag auf Sonntag. Zverev, ja Nummer 1 beim Grand Slam Turnier gesetzt. Die Nummer 1 der Frauen hatte bei ihrem Drittrundenmatch ein Problem, das nichts mit Sport zu tun hat, Tim Brockmeier.
5: Riechst du das? Hier raucht doch jemand Gras. Die US Open sind um eine kuriose Spielunterbrechung reicher. Die Weltranglistenerste und Titelverteidigerin Arina Sabalenka beschwerte sich während ihres Drittrundenmatches über den starken Marihuana-Geruch im Armstrong Stadium bei der Schiedsrichterin. Und die unterbrach daraufhin kurz die Partie, ließ Sicherheitsleute kommen. Der Verursacher der Graswolke konnte aber nicht gefunden werden. Das Match ging nach kurzer Unterbrechung weiter. Sabalenka setzte sich am Ende klar in 2 Sätzen gegen Kamila Rachimova aus Usbekistan durch. Sabalenka steht damit im Achtelfinale. Der Marihuana Geruch auf der US Open-Anlage ist immer wieder Thema bei den Spielerinnen und Spielern. Das Konsumieren von Marihuana ist in New York seit einigen Jahren legal, auf der US Open-Anlage allerdings verboten. Offenbar halten sich nicht alle Zuschauer daran. Zudem wehen auch immer wieder ordentliche Graswolken aus dem Flushing Meadows Corona Park auf die US Open-Anlage, die mitten in diesem Park liegt.
1: Eines lässt sich schon jetzt sagen, der Rasen in Wimbledon ist Sabalenka lieber als das Gras bei den US Open in New York.
21: Und das war der Sport mit Ina Kast. Wie sicher ist die Stromversorgung in Deutschland? Ja, diese Frage ist in den letzten Tagen wieder in den Fokus gerückt, denn es gab mehrere mutmaßliche Angriffe auf Stromanlagen. Auch am Freitagabend gab es wieder einen neuen Sabotageverdacht. Mehr dazu hören Sie gleich nach den Nachrichten bei uns.
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7: Um 0.31 Uhr mit Ronald Lessig. Erst in Brandenburg, dann Nordrhein-Westfalen und jetzt auch in Sachsen. In mehreren Bundesländern wurden Sprengobjekte an Umspannwerken gefunden. Die Behörden gehen von Sabotage aus. Am Abend wurden Funde unter anderem im Kreis Görlitz gemeldet. Aus der Nachrichtenredaktion Simone Kienzle.
8: Wie Sachsens Innenminister Schuster sagte, sind an 2 Orten in dem Bundesland 4 Objekte gesichert worden. Die Hinweise zu den Fundorten kamen aus einem Bekennerschreiben. Auch in Nordrhein-Westfalen und Brandenburg hatte es Angriffe auf Stromnetze gegeben. Die Polizei in NRW sucht nach einem 48-Jährigen, der Bekennerschreiben hinterlassen hat. In seiner Wohnung wurde Sprengstoff gefunden und sein Auto wurde beschlagnahmt. Bundesinnenminister Dobrindt sprach am Abend von Klimaextremismus. Man gehe von einem Einzeltäter aus.
7: In Sachsen-Anhalt beenden die Parteien heute ihren Wahlkampf. Morgen wird in dem Bundesland ein neuer Landtag gewählt. Nach letzten Umfragen liegt die AfD deutlich in Führung. Nicht nur Deutschland schaut auf die Wahl, sondern auch Nachbarländer blicken nach Sachsen-Anhalt. Aus Brüssel Katrin Schmidt.
9: Besonders was die Russland- und Ukraine-Politik angeht, schauen etwa Polen oder auch die baltischen Staaten genauer hin. Die AfD fordert hier ja einen Kurswechsel und lehnt weite Teile der europäischen Ukraine-Unterstützung ab. Das sorgt natürlich gerade in Osteuropa für Sorge, denn Deutschland ist aktuell der Hauptunterstützer der Ukraine in Europa. Zwar würde auch ein AfD-Ministerpräsident in Sachsen-Anhalt keine Außenpolitik machen, aber er könnte die Debatten in Deutschland stärker beeinflussen. Ähnliches wird auch erwartet für die Klima- und Migrationspolitik. Auch dort könnte sich der gesamtdeutsche Ton leicht verschieben.
7: Die US-Vermittler Witkoff und Kushner kommen am Sonntag in die ukrainische Hauptstadt Kiew. Das haben die Präsidenten Zelensky und Trump bestätigt. Die beiden Abgesandten wollen offenbar zuvor in Moskau mit Kreml-Chef Putin sprechen. Witkoff und Kushner sind in der Trump-Regierung für die Bemühungen um ein Ende des russischen Angriffskrieges gegen die Ukraine zuständig. Bei der UN-Vollversammlung ist ein Aufruf für neue Weltkarten beschlossen worden. Von den mehr als 160 Mitgliedstaaten stimmten nur die USA dagegen. Die neue Weltkarte bildet das tatsächliche Ausmaß von Ländern oder Kontinenten realistischer ab. Vor allem Afrika ist darauf etwas größer dargestellt. Länder wie Kanada, die USA oder Russland kleiner. Auf der bisher vor allem genutzten Mercator-Weltkarte werden Gebiete, die weit im Norden oder Süden der Weltkugel liegen, größer dargestellt, als sie im Vergleich zu anderen wirklich sind. Das Wetter in Deutschland. In der Nacht wechselnd bewölkt, teilweise Regen oder Gewitter bei 18 bis 11 Grad. Tagsüber im Süden Regen, im Norden Schauer, mal sonnig, sonst bewölkt, 18 bis 22 Grad. Am Sonntag Sonne und Wolken im Wechsel, im Süden sonnig bis 30 Grad und am Sonntag bis 32 Grad. Das waren die Nachrichten.
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21: Mit einer Entwarnung auf der A648 Eschborn-Frankfurt. Kein Falschfahrer mehr zwischen Eschborn und Westkreuz-Frankfurt. Und eine Entwarnung auf der A46 Heinsberg-Düsseldorf. Kein Falschfahrer mehr zwischen Dreieck Mönchengladbach-Wanlow und Kapellen. Die A3 Frankfurt Richtung Köln ist zwischen Bad Honnef-Linz und Siebengebirge wegen Bergungsarbeiten vorübergehend gesperrt. Die A4 Chemnitz Richtung Dresden ist zwischen Hainichen und Berbersdorf nach einem Unfall gesperrt. Dadurch gibt es Stau. Die A8 Neunkirchen Richtung Saarlouis ist zwischen Kreuz Saarbrücken und Heusweiler nach einem Unfall gesperrt. Die A30 Osnabrück-Rheine ist zwischen Rheine-Kanalhafen und Rheine wegen Löscharbeiten eines brennenden LKW bis ca. 3 Uhr gesperrt. Die Umleitung führt hier über die U48. Und die A96 Lindau Richtung München ist zwischen Inning am Ammersee und Wörthsee nach einem Unfall gesperrt. Fahren Sie vorsichtig und kommen Sie gut an.
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21: Mit Alex Grantl. Seit ein paar Tagen gibt es immer wieder neue Meldungen über mögliche Sabotageversuche am Stromnetz in Deutschland. Der erste Fall war in der Nähe vom Kraftwerk Jenschwalde in Brandenburg. Und dann gab es Vorfälle in NRW, nämlich in Bergheim, in Dormagen und am Kraftwerk Weißweiler. Auch in Sachsen wurden an zwei Orten Sprengvorrichtungen gefunden. Ja, und am Freitagabend gab es dann noch einen Polizeieinsatz an einer stillgelegten Stromanlage in Hamm in NRW. Einige Medien haben zuletzt Briefe erhalten, in dem sich ein Mann zu einigen dieser Taten bekennen soll. Unser Reporter Joschka Heinemann hat mehr Infos zu dem mutmaßlichen Täter.
10: Es handelt sich um einen Mann aus Gevelsberg, Jahrgang 77. Das Komische, die Bekennerschreiben sind mit vollen Namen und Adresse unterzeichnet. Das ist höchst ungewöhnlich, deswegen sind sich die Ermittler auch noch nicht so sicher, ob der Mann wirklich der Verfasser ist oder ob der Name nur genutzt wurde. Das sagt auch NRW-Innenminister Herbert Reul.
11: Er macht es namentlich. Ob das dann auch der Wirklichkeit entspricht, ob er wirklich der einzelne Täter ist, der unterwegs war und überall im Land bis Brandenburg die Sachen vorbereitet und hingelegt hat, das ist viel zu früh. Das festzulegen.
10: Es gab einen SEK-Einsatz am Wohnort des Mannes. Angetroffen hat man ihn dort aber wohl nicht. Nach ihm wird jetzt europaweit gefahndet. Was aber ziemlich sicher ist, die Schreiben sind authentisch, denn sie enthalten Täterwissen. Motiv des mutmaßlichen Täters, er wolle gegen die fossile Nutzung von Energie vorgehen. So steht es zumindest in diesen Schreiben.
21: Nach den Fällen in Jenschwalde und Bergheim gab es ja am Donnerstag einen vermuteten Sabotageversuch in Dormagen in NRW. Und im möglichen Bekennerschreiben soll auch das Kraftwerk Weißweiler bei Aachen genannt worden sein. Unser Reporter Joschka Heinemann nochmal zur Frage, ob da aber tatsächlich nichts passiert ist.
10: So sieht es derzeit aus. Spaziergänger hatten gestern Abend in Dormagen eine Abschussvorrichtung entdeckt und vielleicht hat das sogar dazu geführt, dass der Angriff nicht durchgeführt werden konnte. Und in Weißweiler durchsuchten Beamte in Schutzausrüstung seit dem Morgen das Kraftwerk und die Umgebung. Hinweise auf Schäden scheint es nicht zu geben. Nach WDR-Informationen wurden Gegenstände entdeckt, die verdächtig sein könnten. Von der Polizei bestätigt ist das aber noch nicht.
21: Ja, zu den tatsächlichen und vermuteten Angriffen auf die Stromversorgung war das unser Reporter Joschka Heinemann.
0: Wirtschaft.
21: Der VW-Konzern steht wohl vor dem größten Umbau seiner Geschichte. Weltweit sollen nochmal 50.000 Stellen abgebaut werden. Allerdings ist noch unklar, wen genau das trifft. Und die Zukunft von 4 Werken, auch die bleibt weiter ungeklärt. Nämlich von Emden, von Hannover, von Zwickau und von Neckarsulm. Der VW-Aufsichtsrat hatte diese Pläne des VW-Vorstands am Donnerstag gebilligt, nachdem wochenlang darüber gestritten wurde. Branchenexperten, die sehen das Ganze als Durchbruch an. Aber was denken die Beschäftigten? Und wie könnte es mit den gefährdeten Standorten weitergehen. Darüber hat meine Kollegin Nina Zimmermann mit Bertil Starke in Hannover gesprochen und die Frage an ihn war, ob das Land Niedersachsen diesen harten Sanierungskurs denn mitträgt.
4: Naja, man muss dazu sagen, es gab ganz offenbar keine echten Alternativen, denn bei Volkswagen, da gibt es enorme Überkapazitäten. In Europa sind das 50.000 Autos im Jahr. Außerdem sind die Produktionskosten hier vergleichsweise hoch, auch und ganz besonders in den niedersächsischen Werken. Und vor dieser Realität konnte das Land Niedersachsen am Ende die Augen wohl nicht verschließen. Und deswegen zeigt sich Ministerpräsident Lies nach dieser überraschenden Einigung auch, man kann schon sagen, erleichtert. Lies betont, jetzt gibt es erstmal Zeit, neue Konzepte für die betroffenen Standorte zu entwickeln. Aber er gibt natürlich auch zu, dass die Probleme noch nicht gelöst worden sind. Er sagt da, ja, es liegt noch eine Menge Wegstrecke vor allen Beteiligten, denn wie es in den Werken weitergeht, die auch auf der Streichliste stehen, ja, das ist weiter unklar. Das entscheidet sich dann höchstwahrscheinlich erst im kommenden Sommer.
12: In den vergangenen Wochen hat es ja im Aufsichtsrat wirklich heftige Auseinandersetzungen gegeben. Jetzt unterstützt man den Vorstand Blume bei dessen Sanierungsplänen, geht bei der Analyse natürlich auch irgendwie mit. Wie ist denn das einzuordnen, dass Betriebsrat, Gewerkschaft und eben auch das Land Niedersachsen es gestern eben nicht zur Eskalation haben kommen lassen?
4: Naja, das liegt sicherlich an der eben schon bereits beschriebenen schwierigen Lage bei Volkswagen. Das Land Niedersachsen und auch die Arbeitnehmerseite, die haben in den letzten Wochen auch immer wieder betont, sie wissen, wie es um VW steht. Ja, und außerdem hatte der Vorstand den Druck auf das Land und auch auf die Arbeitnehmerseite immer wieder erhöht. Da war die Rede

0: überraschend schnelle Entscheidung gegeben hat, dem Plan des Vorstandes zuzustimmen. Das wissen wir Stand jetzt nicht. Und möglicherweise sind große Konflikte beim größten Arbeitgeber in Niedersachsen ja auch erstmal nur verschoben worden. Aber einen Kahlschlag, den gibt es erstmal nicht. Auch das ist ein Ergebnis der gestrigen Entscheidung.
1: Ja, schauen wir mal auf diese Sanierung, diese Pläne, die Vorstand Blume auch immer wieder vorgelegt hat. Da bleibt ja vieles weiter ungeklärt. Aber die Hälfte der Stellen, die nochmal wegfallen sollen, korrigier mich bitte, sollen in Deutschland gestrichen werden. Man kann ja zumindest mal sagen, das geht dann wirklich durch alle Bereiche des Konzerns, oder?
0: Ja, absolut. Der Sparplan, der geht weit über die einzelnen Werke hinaus. Volkswagen will den gesamten Konzern neu aufstellen und auch deutlich schlanker machen weltweit. Sie sollen ja noch einmal rund 50.000 Stellen wegfallen. Dabei geht es ausdrücklich auch um Führungsposition und Management. Aber auch andere Bereiche stehen da unter Druck. Entwicklung, Einkauf, Produktion, Qualität, Vertrieb und Verwaltung. Alles soll effizienter werden. Und gleichzeitig will Volkswagen die Zahl der Modelle stark reduzieren, Führungsstrukturen auch vereinfachen und Beteiligung verkaufen und neu ordnen. Also man kann sagen, der Umbau, der zieht sich durch fast alle Bereiche des Konzerns. Das ist wirklich eine Mammutaufgabe. Aber natürlich, viele konkrete Entscheidungen fehlen noch. Vor allem ja bei den einzelnen Standorten und ja auch bei der genauen Verteilung des Stellenabbaus. Da beginnt die eigentliche Arbeit erst jetzt.
1: Wie kommt das alles bei der Belegschaft oder auch beim Betriebsrat an? Wie ist da die Stimmung heute?
0: Na, also beim Volkswagen-Betriebsrat, da ist eher so Erleichterung nach dieser Sitzung zu spüren. Da heißt es, eine, Zitat, gefährliche Eskalation sei verhindert worden. Der Vorstand, der müsse nun seine Hausaufgaben machen, also sprich die Werke besser auslasten, Ideen für die Standorte entwickeln, damit die dann besser laufen. Aber natürlich bedeutet der Aufsichtsratsbeschluss von gestern für die Beschäftigten, dass die Unsicherheit erstmal weitergeht. Vor allen Dingen auch an den betroffenen Standorten, die auf der Streichliste stehen. Das sind ja Hannover, Emden, Zwickau und das Audi-Werk in Neckarsulm. Überall dort läuft die Fahrzeugproduktion Anfang der 2030er Jahre aus. Bis zum nächsten Sommer soll nun geschaut werden, wie und ob es weitergeht. Die Beschäftigten, mit denen wir auch sprechen konnten an den Standorten Hannover und Emden, die waren deshalb auch nicht wirklich erleichtert über das, was da gestern in Wolfsburg auf den Weg gebracht worden ist. Sie hätten sich da eine klare Ansage und auch ein Bekenntnis zu ihren Standorten gewünscht. Stattdessen geht für sie das Bang, man muss es so sagen, weiter.
2: Zum Konzernumbau bei VW war das unser Reporter Bertil Starke aus Hannover. Die Zeit, es ist 0.43 Uhr.
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2: Neben HIV/AIDS gibt es weltweit etwa 30 verschiedene Krankheiten, die besonders beim Sex leicht übertragen werden. Dahinter können Bakterien, Viren, aber auch Parasiten stecken. Jetzt gibt es neue Zahlen der EU-Gesundheitsagentur zu sexuell übertragbaren Krankheiten und die zeigen neue Rekordstände in Europa bei Gonorrhoe und Syphilis. Und das betrifft nicht nur jüngere Menschen. Unser Reporter Franz Altrogge hat einen Arzt in Dortmund besucht.
4: Wir haben einen enormen Zuwachs dieser Erkrankung bei Heterosexuellen und auch bei Jugendlichen und auch bei älteren Menschen, auch ab 70. Lebensjahr.
5: Sagt Edwin Destanovic, Urologe mit Praxis mitten in Dortmund. Zu ihm kommen die Männer mit genau den Beschwerden, die neben dem Schmerz auch oft Scham mitbringen. Für die überraschende Zunahme der älteren Herren mit Geschlechtskrankheiten hat er Erklärungen.
4: Die Medizin entwickelt sich in positiven Richtung in jeglicher Hinsicht und auch die Erektion ist für Menschen über 70, auch über 80 kein Tabu mehr. Das heißt, wechselnde Partner oder Partnerinnen, es gibt leider auch einen Sextourismus in Asien. Menschen, die auch alleine geblieben sind, trauen sich auch weiten Wege zu nehmen und leider holen sie sich da auch die Geschlechtskrankheiten.
5: Und verbreiten diese auch zu Hause. Dabei sind übrigens auch Infizierte, deren Symptome so schwach sind, dass sie es selber gar nicht merken und somit auch nicht darüber reden. Bei Gesprächen auf der Straße erweist sich dieses Thema als wenig beliebt. Spätestens nach der Aussprache des Wortes Geschlechtskrankheit verschließen sich die meisten Mienen und die Menschen haben es plötzlich eilig. Einige wenige sagen was und das völlig unverkrampft.
6: Leute sind unachtsamer bei der Verhütung, mangelnde Bildung. Also bei meinen Freunden, ich habe da einen, der ist so ein bisschen schwarzes Schaf, der hat eine Menge gesammelt. Der war einfach sehr unvorsichtig, um es mal freundlich auszudrücken. Sonst kenne ich niemanden, der darüber spricht.
7: Vielleicht mehr ungeschützter Verkehr, könnte ich mir vorstellen, aber sonst keine Ahnung.
8: Ich glaube, es hat sich insofern verändert, als dass man nicht mehr so aufpasst. Also beziehungsweise wenn sowas in der Schule gelehrt wird. Also ich bin selber Lehrer und ich kriege das schon irgendwie mit, dass Kinder und Jugendliche da jetzt nicht mehr so den Fokus drauf haben.
5: Für den

0: Arzt Edwin Destanovic ist ein Aspekt, dass die Angst vor HIV gesunken ist und damit auch die gesamte Vorsicht.
1: Bei HIV haben wir in den letzten 20, 30 Jahren eine enorme Verbesserung in der Behandlung. Und ja, der schützt sich ziemlich gut vor HIV, aber HIV ist nicht nur Geschlechtskrankheit, dann haben wir Gonorrhoe, Chlamydien, Syphilis und mehr Krankheiten.
2: Ja, wir haben es gerade vom Arzt aus Dortmund schon gehört. Es wäre wichtig, aus sexuell übertragbaren Krankheiten kein Tabuthema zu machen. Wer über das Thema Bescheid weiß und sich traut, es anzusprechen, der schützt schließlich sich selbst und andere vor einer Infektion. Zum Welttag der sexuellen Gesundheit hat mein WDR-Kollege Tobias Strauß mit Johannes Breuer gesprochen. Er ist Referatsleiter beim Bundesinstitut für öffentliche Gesundheit. Das war früher mal die Bundeszentrale für gesundheitliche Aufklärung. Und die erste Frage war, weshalb die Zahlen so auffällig steigen.
3: Also wenn es um sexuelle Gesundheit im Allgemeinen geht, aber auch spezifisch um sexuell übertragbare Infektionen, dann spielt hier tatsächlich sehr viel Tabuisierung, sehr viel Scham, zum Teil auch Unwissenheit eine große Rolle. Und das erschwert auch Aufklärungsmaßnahmen zu dem Themenfeld.
4: Also haben wir denn immer noch wirklich ein Erkenntnisproblem?
3: Wenn ich mir aktuelle Zahlen angucke. Wir haben eine Studie, die Liebeslebensstudie, die hat mal gefragt, hat man sich schon mal Gedanken über eine Ansteckung gemacht? Und nur 23% dem zustimmen. Nur 23% sagen, ja, ich habe mir schon mal Gedanken darüber gemacht, ob ich mich angesteckt habe. Dann haben wir hier sicherlich ein Problem hinsichtlich der Awareness.
4: Und das kommt dann daher, dass man sich wahrscheinlich keine Gedanken macht, wenn man sich über so ein Thema keine Gedanken machen will.
3: Weil man sich keine Gedanken darüber machen möchte und weil es halt mit sehr viel Charme verbunden ist.
4: Klar. Aber wenn wir über Awareness sprechen, es müsste doch eigentlich möglich sein, auch nicht zu einem Testzentrum zu gehen, das für viele Leute wahrscheinlich dann doch noch eine Überwindung darstellt, sondern einfach zu seinem Hausarzt und zu sagen, ich will mal gucken, ob da alles okay ist. Und der dann sagt, ja, das geht aber nur, wenn sie irgendwie einen Risikokontakt hatten.
3: Also auch Hausärztinnen testen unter Umständen, aber genau diese Indikation, wann ist ein Test sinnvoll und wann nicht, das ist etwas, was dann halt im ärztlichen Gespräch bestenfalls geklärt wird. Ich glaube, dass tatsächlich der Weg dorthin und die offene Kommunikation auch in der ärztlichen Praxis etwas ist, wo man weiter ansetzen sollte.
4: Würde ich gleich mit Ihnen auch noch drauf kommen, auf das Thema, auch was Kampagnen da bewirken können. Mhm. Ich habe noch ein anderes Thema, Impfung gegen HPV, ne? Also das Virus, das ja nicht nur Gebärmutterhalskrebs machen kann, sondern auch bei Männern verschiedene Krebssorten, wissen wir inzwischen. Wir wissen inzwischen, dass das auch durch Sex übertragen wird. Und trotzdem stehen wir da in Deutschland echt nicht gut da mit der Impfquote.
3: Das ist so, das muss man auch nicht schön reden. Gleichzeitig ist eine frühzeitige Impfung, also in einem frühen Alter, sehr wirksam. Und hier setzen wir als Bundesinstitut, aber auch viele andere Player ja einige Maßnahmen schon um. Ich bin optimistisch, dass sich die Impfquote künftig erhöhen wird.
4: Was würden Sie sich wünschen zu diesem Welttag, über den wir heute sprechen, dem Welttag der sexuellen Gesundheit?
3: Ich glaube, die Erkenntnis, dass sexuelle Gesundheit A, ein wichtiges Thema ist, und B, ein Thema, was alle angeht. Denn sexuell übertragbare Infektionen können letztlich alle betreffen, die Sex haben. Und es ist halt kein Grund, sich zu schämen, sondern ein Grund, darüber offen zu sprechen und sich ärztlich checken zu lassen.
2: Das sagt Johannes Breuer, Referatsleiter beim Bundesinstitut für öffentliche Gesundheit in Köln.
5: Kultur.
2: Vor etwa 25 Jahren ist das erste Buch rund um Frank Lehmann erschienen. Das ist die Hauptfigur mehrerer Romane von Sven Regener. Jetzt ist ein neues Buch da. Es heißt Frankie und Freddy. Theresa Hübner stellt den Roman vor.
6: Man kann das neue Buch von Sven Regener so zusammenfassen. Zwei Brüder suchen eine Tasche. West-Berlin am 23. September 1980. Frankie und sein älterer Bruder Freddy jagen der verlorenen Tasche hinterher, denn darin sind Freddys Pass und die Flugtickets nach New York. Ohne sie kann er seine Reise vergessen. Klingt überschaubar? Sven Regener sieht das etwas anders.
7: Also für mich ist da nicht weniger Action drin als in einem Indiana-Jones-Film oder so. Ich meine, die jagen so einer Tasche hinterher mit dem guten Grund, entwickeln dabei eine gehörige Paranoia, marodieren dreimal quer durch die Stadt. Die jagen dieser Tasche genauso hinterher wie, sagen wir mal, Indiana Jones hinter der Bundeslade, ja.
6: Indiana Jones auf Regener Art, mit dieser irren Regener Syntax, meandernden Sätzen, die geradewegs in den Kopf von Frank Lehmann führen, der in dieser Geschichte noch von allen Frankie genannt wird. Immer wenn Frankie zu denken beginnt, entwickeln die Sätze ein Eigenleben, rattern im Takt von einem Gedanken zum nächsten.
5: »Wieso denke ich immer so einen Scheiß, wenn ich mit meinem Bruder zusammen bin?«, fragte er sich rhetorisch, denn natürlich wusste er die Antwort ganz genau. Weil es eben sein Bruder war. Und genau dafür ist so ein Bruder ja wohl auch da, dachte er, dass er einen an früher erinnert, als man noch klein war und alles eine große Bedeutung hatte.
6: Und genau darum geht es in Frankie und Freddy. Was passiert, wenn man mit Anfang 20 versucht, erwachsen zu werden und neben einem plötzlich wieder der Mensch steht, der einen noch als Kind kennt? Frankie ist erst seit ein paar Wochen in Berlin. Auch wegen seines großen Bruders ist er überhaupt erst in die Stadt gekommen. Von Freddy hat er sich ein bisschen Orientierung erhofft. Aber Freddy ist angeschlagen. Er hat an einer Medikamentenstudie teilgenommen und leidet seitdem unter Panikattacken. Menschenmengen machen ihm Angst, U-Bahn fahren kann er nicht mehr. Und ausgerechnet jetzt will er nach New York mit einem Künstlerstipendium. Es geht also um viel mehr als um Freddys Tasche. Frankie und Freddy streiten um alles Mögliche.
7: Es geht natürlich darum, dass es sowas wie Bruderliebe gibt und dass sie versuchen, das auszuloten, wie weit das geht und was es eigentlich bedeutet. Und das ist ja das Interessante, aber auch Melancholische an diesem Alter, in dem sie sich befinden, dass da sind schon die ersten Türen zugeschlagen. Man hat schon die ersten Entscheidungen gefällt und sieht zum ersten Mal, welche Tragweite die haben.
6: Melancholisch ist das durchaus. Schwer fühlt sich Frankie und Freddy trotzdem nie an. Vorausgesetzt, man kann mit Regeners sehr spezieller Art von Humor etwas anfangen. Man muss es komisch finden können, wenn Menschen minutenlang aneinander vorbeireden oder mit größtem Ernst alte Familienrollen verhandeln.
5: Freddy, du bist der Ältere von uns beiden. Ich will gar nicht wieder mit der große Bruder-Enttäuschung anfangen, als die du dich immer mehr entpuppst, aber ich will dich mal darauf hinweisen, dass du, wenn du hier einen auf Rad abmachst, deinem kleinen Bruder nicht gerade ein Vorbild bist. Du redest wie unsere Mutter.
6: Sven Regeners Komik ist nicht auf Pointen hin konstruiert. Sie entsteht aus seinen Figuren, aus ihrer Rechthaberei, ihren Missverständnissen, dem Schwirren um vermeintliche Kleinigkeiten und aus der ungeheuren Ernsthaftigkeit, mit der sie all das betreiben.
7: Naja, ich sehe Komik oder eben Humor in solchen Romanen eher als ein Mittel, dass man zwischendurch als Leser wie auch als Autor eine gewisse Distanz gewinnt zu den Gefühlen, mit denen man die ganze Zeit sozusagen belastet ist.
6: Frankie und Freddy ist ein sehr komischer, zärtlicher Roman über zwei Brüder und über all das, was man miteinander ins Erwachsenenleben schleppt.
2: Frankie und Freddy von Sven Regener ist im Galliani Verlag erschienen und kostet 24 Euro.
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2: Der VW-Aufsichtsrat hat sich schon vor dem eigentlichen Termin auf einen Sparplan für den Konzern geeinigt. Etwa 50.000 weitere Jobs werden gestrichen und die Modellpalette wird eingeschränkt. Ob Werke ganz schließen müssen, das ist weiter offen. Die Hannoversche Allgemeine schreibt, dass damit die VW-Spitze in vorletzter Minute den ganz großen Knall verhindert habe. Dass die Werke noch ihre Chance haben, sieht die Zeitung als Verhandlungserfolg der niedersächsischen Landesregierung und der IG Metall.
9: Vor allem aber wurde eine Ausgliederung der Marke VW vorerst verhindert. Diese hätte die Gewichte im Konzern grundlegend verschoben. Dafür bekommt der Vorstand Handlungsspielraum für einen grundlegenden Konzernumbau und einen weiteren drastischen Stellenabbau. Natürlich sind die Einschnitte bitter, aber wer sie für vermeidbar hält, ignoriert die Realität. Europa produziert mehr Autos als nötig und das keineswegs erst seit Corona. Statt sich in weiteren Dramen an jedes Autowerk zu klammern, wäre es besser, Alternativen voranzubringen.
2: Die Frankfurter Rundschau ist überrascht von der schnellen und stillen Einigung, glaubt aber nicht, dass damit jetzt Ruhe einkehrt.
9: Volkswagen steht vor einem langen Transformationsprozess. Das Management möchte zehntausende Stellen abbauen, Überkapazitäten reduzieren und komplizierte Strukturen im Konzern entflechten. VW soll günstiger, schneller, agiler werden und die Gewinnmarge von 9% erreichen. Das ist eine Mammutaufgabe, aber notwendig mit Blick auf die Konkurrenz aus China. Einen großen Teil der Lasten dieser Transformation werden die Beschäftigten tragen müssen. Manche sollen den Konzern verlassen, Werke stehen auf der Kippe. Noch sind Details unklar. Das verstärkt Angst und Unsicherheit.
2: Jürgen Webermann vom NDR hält den Sparkurs bei VW für überfällig. Er lobt in den ARD-Tagesthemen, dass der Vorstand jetzt endlich Tempo machen kann.
8: Jetzt ist nicht die Zeit für Schwarzmalerei. In Europa verkauft Volkswagen bereits die meisten Elektroautos. Es liegen noch Milliarden für Investitionen bereit. Volkswagen macht weiterhin Gewinn. Klar ist aber auch, wer E-Autos baut, braucht weniger Komponenten und weniger Personal und im Zweifel auch weniger Werke. Für die müsste VW unbedingt Alternativen suchen. Der Vorstand hat grünes Licht. Jetzt muss er liefern.
2: Die Meinung von Jürgen Webermann vom NDR. Die Süddeutsche Zeitung meint, dass es jetzt an VW-Chef Blume hängt, ob der Autobauer wieder in die Spur kommt.
9: Wer einem Konzern einen so radikalen Sparkurs verordnet wie Blume, muss auch beweisen, dass er das Geld des Unternehmens in die richtigen Themen und Produkte investiert. Nur dann rechtfertigt er das Vertrauen, das der Aufsichtsrat nun erneut in ihn gesetzt hat. Vor allem muss er zeigen, dass VW wieder Autos in einer Qualität bauen kann, die sich von den neuen Wettbewerbern aus Fernost abhebt. Die VWs müssen nicht unbedingt billiger sein, aber es muss wieder klar werden, dass ein VW für mehr Geld auch mehr bietet. Das gilt übrigens nicht nur für den Autokauf, sondern auch für die Betreuung der Kunden danach. Dort haben chinesische Hersteller noch Schwächen. Es wäre klug, diese auszunutzen.
2: Europas größter Autohersteller braucht eine Perspektive, appelliert die Glocke aus Oelde.
9: Konzernchef Blume besitzt offenbar das notwendige Fingerspitzengefühl und die Kraft, den Aufsichtsrat mit seinen mächtigen Parteien zu einen. Andererseits zeigt es, wie es um das Unternehmen wirklich steht. Es gibt keine Zeit mehr für die üblichen Spielchen und Machtkämpfe. VW braucht Tempo bei der Sanierung, sonst bleibt der Konzern in einer Welt, in der chinesische und US-amerikanische Automobilbauer von der Schwäche der Europäer profitieren, auf der Strecke.
2: Und das waren die NDR, das wären die Standpunkte hier in der ARD-Infonacht. Zusammengestellt hat sie heute Simone Kienzle.
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0: Der Konflikt lief schon seit Monaten zwischen der BSW-Gründerin Wagenknecht und dem BSW-Landesverband Thüringen. Aber jetzt ist das Ganze eskaliert. Fast alle BSW-Abgeordneten in Thüringen treten aus der Partei aus und wollen weiter mit CDU und SPD regieren. Was da genau los ist, das erfahren Sie gleich nach den Nachrichten bei uns.
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2: Um 1 Uhr mit Ronald Lessig. Die Polizei hat jetzt auch in Sachsen Sprengvorrichtungen entdeckt, mit denen möglicherweise die Stromversorgung angegriffen werden sollte. Laut Landesinnenminister Schuster gab es Einsätze an 2 Umspannwerken in der Nähe von Bautzen. Aus der Nachrichtenredaktion Ramin Mofasagian.
3: Seit Anfang der Woche gibt es immer wieder Alarm wegen mutmaßlicher Sabotageversuche an der Stromversorgung. Auch in Hamm war die Polizei am Abend an einer Stromanlage in einem größeren Einsatz. Viele der Sabotageakte sollten wohl in Nordrhein-Westfalen stattfinden, unter anderem in Dormagen, Eschweiler und Weißweiler bei Aachen. Das war in einem Bekennerschreiben als weiterer Tatort genannt worden. Der Absender, ein Mann aus Gevelsberg, hatte die jüngsten Angriffe in Brandenburg und NRW für sich reklamiert. In seiner Wohnung fand die Polizei Sprengstoff, teilte NRW-Innenminister Reul mit. Der Verdächtige ist aktuell auf der Flucht.
2: In Sachsen-Anhalt beenden die Parteien heute ihren Wahlkampf. Morgen wird in dem Bundesland ein neuer Landtag gewählt. Spitzenkandidaten und auch Bundesvorsitzende sind noch einmal auf Marktplätzen oder an Haustüren im Einsatz. Aus der Nachrichtenredaktion Martin Seiler.
4: Die Wahl in dem Bundesland wird in ganz Deutschland mit Spannung erwartet und auch andere europäische Länder verfolgen, was die Wahl bedeuten könnte. Denn die AfD liegt nach der letzten ARD-Umfrage deutlich in Führung und könnte die absolute Mehrheit im Magdeburger Landtag erreichen und dann allein regieren. Ministerpräsident Schulze von der CDU kämpft ums Weiterregieren. Seine bisherige Koalition mit SPD und FDP dürfte nach der Wahl aber Geschichte sein. Vor allem in Magdeburg gibt es heute auch Demonstrationen und Kundgebungen. So werden auf dem Domplatz tausende Menschen zu einem sogenannten Demokratiefestival erwartet.
2: Die Europäische Union plant strengere Regeln für Airbnb und andere Kurzzeitvermieter. Ziel ist, Wohnungsnot und explodierende Mietpreise in den Griff zu bekommen. In vielen Großstädten und Touristengebieten wird es wegen immer mehr Airbnb-Angeboten immer schwerer, bezahlbaren Wohnraum zu finden. Der Gesetzentwurf der EU sieht mehr Möglichkeiten für Kommunen vor, zum Beispiel Obergrenzen für Ferienwohnungen festzulegen. Metropolen wie Paris, Barcelona und Venedig sind bereits im Alleingang gegen Airbnb vorgegangen. In der Fußball-Bundesliga hat Stuttgart mit 4:1 gegen Köln gewonnen. In der zweiten Liga gab es am Freitag 2 Unentschieden, Hannover-Karlsruhe 2:2 und Bielefeld-St. Pauli ebenfalls 2:2. Das waren die Nachrichten. Das Wetter in Deutschland. In der Nacht wechselnd bewölkt, teilweise Regen bei 18 bis 11 Grad. Tagsüber im Süden Regen, im Norden Schauer, sonst mal sonnig mal bedeckt, 18 bis 22 Grad. Am Sonntag Sonne und Wolken im Wechsel, im Süden sonnig, 19 bis 30 Grad und am Montag heiter bis 32 Grad. Es ist 1:03 Uhr.
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0: Mit einer Meldung für die A3 Frankfurt Richtung Köln. Die ist zwischen Bad Honnef-Linz und Siebengebirge wegen Bergungsarbeiten vorübergehend gesperrt. Die A3 Oberhausen-Arnheim ist zwischen Emmerich-Ost und Grenzübergang Elten wegen Bauarbeiten bis Montag um 5 Uhr in beiden Richtungen gesperrt. Die A4 Chemnitz Richtung Dresden ist zwischen Hainichen und Berbersdorf nach einem Unfall gesperrt. Dadurch gibt es Stau. Die A7 Flensburg Richtung Hannover ist zwischen Hamburg-Stellingen und Heimfeld wegen Bauarbeiten bis Montag um etwa 5 Uhr gesperrt. Die A8 Neunkirchen Richtung Karlsruhe ist zwischen Limbach und Einöd wegen Instandsetzungsarbeiten bis Montag um 5 Uhr gesperrt. Die A8 Karlsruhe Richtung Stuttgart ist zwischen Pforzheim Süd und Heimsheim wegen einer Fahrbahnerneuerung bis Montag um etwa 5 Uhr gesperrt. Eine Umleitung ist eingerichtet. Die A24 Hamburg Richtung Berlin ist zwischen Schwarzenweg Grande und Talkau wegen Bauarbeiten bis Montag um 5 Uhr gesperrt. Die A30 Osnabrück-Rheine ist zwischen Rheine-Kanalhafen und Rheine wegen Löscharbeiten eines brennenden LKW gesperrt und das Ganze bis etwa 3 Uhr. Die Umleitung führt hier über die U48. Die A40 Duisburg Richtung Venlo ist zwischen Strahlen und Saderheiken in den Niederlanden wegen Bauarbeiten gesperrt bis 6 Uhr etwa. Die A43 Wuppertal-Recklinghausen ist zwischen Kreuz Bochum und Kreuz Recklinghausen wegen Brückenarbeiten bis Montag um 5 Uhr gesperrt in beiden Richtungen. Die A44 Kassel Richtung Dortmund ist zwischen Diemelstadt und Marsberg bis Montag um 5 Uhr gesperrt. Die A46 Heinsberg Richtung Düsseldorf ist zwischen Grevenbruch und Kapellen wegen Bauarbeiten bis Montag um 5 Uhr gesperrt. Und die A96 Lindau Richtung München ist zwischen Inning am Ammersee und Wörthsee gesperrt nach einem Unfall. Fahren Sie vorsichtig und kommen Sie gut an.
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0: Aus Hamburg von NDR Info mit Alex Grantl. Hallo und schön, dass Sie dabei sind. Morgen wird in Sachsen-Anhalt gewählt und in 2 Wochen dann auch in Berlin und Mecklenburg-Vorpommern. So gesehen ist es ein schlechter Zeitpunkt für parteiinterne Konflikte und erst recht für die Eskalation, die es jetzt in Thüringen gegeben hat. Das Bündnis Sarah Wagenknecht, kurz BSW, ist da eine der Regierungsparteien. 15 BSW-Abgeordnete gibt es im Landtag. Aber in dieser Woche haben mittlerweile 13 der 15 erklärt, sie werden aus dem BSW und der BSW-Landtagsfraktion austreten. Darunter ist auch die Vizeministerpräsidentin Wolf. Dahinter steckt der schon länger dauernde Streit zwischen Wolf und BSW-Gründerin Wagenknecht. Wie Wolf den Schritt erklärt, dazu jetzt unser Korrespondent Frank Eichmann.
5: Nicht wir haben den Kurs des BSW verlassen, sondern die Bundespartei, sagt die bisherige Thüringer BSW-Landeschefin Katja Wolf. Neben sich die anderen 9 Landtagsabgeordneten, die ebenfalls das BSW verlassen haben. Und über die Katja Wolf sagt:
6: Wir sind geeint in dem Gedanken, Probleme zu lösen, Vertrauen zurückzugewinnen. Wir sind nicht gewählt für endlose Selbstbeschäftigung, für ständige Abwehrkämpfe. Und für das Ertragen von Flirts mit Rechtsradikalen.
5: Mehrfach hatte Sarah Wagenknecht die Brandmauer zur AfD als undemokratisch in Frage gestellt. Medienwirksam erst AfD-Chefin Alice Weidel, dann den Thüringer AfD-Fraktionschef Björn Höcke zum Streitgespräch gebeten, unabgesprochen mit der eigenen Thüringer Fraktion. Auf deren Massenaustritt reagierte Wagenknecht umgehend, ausführlich, unversöhnlich und schriftlich. Dass ausgerechnet in Thüringen, dem Bundesland mit der anfangs größten Zustimmung, unsere Landesliste mehrheitlich von Leuten gekapert wurde, die sich den Hoffnungen und Erwartungen der Wähler offenkundig nie verpflichtet fühlten, das sei bitter, habe der Glaubwürdigkeit des BSW bundesweit geschadet und die AfD gestärkt, so Wagenknecht. Besonders problematisch, am Sonntag wird in Sachsen-Anhalt gewählt. Umfragen sehen das BSW unterhalb der 5%-Hürde. Auf Nachfrage versucht BSW-Spitzenkandidatin Claudia Wittig, dem Rückzug der BSW-Abgeordneten in Thüringen kurz vor der Sonntagsabstimmung noch etwas Positives abzugewinnen. Wittig unterstützt Parteigründerin Wagenknecht und ruft den Ex-Parteimitgliedern mehr oder weniger hinterher: Dann eben ohne euch.
7: Nun wissen also alle, wofür das BSW wirklich steht. Wir hätten uns natürlich gefreut, wenn dieser Konflikt früher gelöst worden wäre und wenn früher die richtigen Konsequenzen aus den Fehlentwicklungen in Thüringen gezogen worden wären.
5: Eine Partei zerlegt sich vor laufenden Kameras, das schreckt Wähler ab. Denn die lieben keinen parteiinternen Zwist. Dennoch sei es zu früh, das BSW abzuschreiben, sagt Politikwissenschaftler Eiko Wagner von der Freien Universität Berlin.
8: Aber die Chancen, sich zu etablieren, sind mit dem heutigen Tag, glaube ich, deutlich gesunken. Und ich würde es auch für sehr schwierig erachten, dass das BSW die 5%-Hürde auch in Landtagswahlen im Osten zukünftig so einfach schaffen wird.
5: Dabei hatte Politprofi Wagenknecht mit der Gründung ihres BSW durchaus den richtigen Riecher, sagt Politikwissenschaftler Wagner.
8: Es war ja auch eine Partei, die so einen interessanten Bereich im Politikraum abgedeckt hat, der sonst nicht so richtig besetzt ist, nämlich diese Kombination aus Sozial- und wirtschaftspolitisch eher so Mitte links, aber gesellschaftspolitisch eher so ein bisschen konservativ oder Mitte rechts. Aber das ist dann halt nicht gut gelungen. Es gab von Anfang an die Fragen, ob Sarah Wagenknecht die richtige ist für die Managementarbeit des Parteiaufbaus. Und jetzt zeigt sich, dass es halt nicht geglückt ist.
5: Für ihr neues Projekt verließ Sarah Wagenknecht vor 3 Jahren die Linke. Deren Parteichef Luigi Pantisano kommentierte den Thüringer BSW-Aderlass ohne jede falsche Freundlichkeit.
9: Das Projekt von Sarah Wagenknecht, eine eigene Partei zu gründen, ist gescheitert. Sie selbst verursacht dort, wo sie Dinge anfasst, Chaos und hinterlässt verbrannte Erde.
5: In Thüringen wird nächste Woche neu sortiert, wie es nach dem Aus der BSW-Fraktion politisch weitergeht. Für das BSW fällt die Entscheidung über die Zukunft der Partei am Sonntag. Mit dem Scheitern an der 5%-Hürde in Sachsen-Anhalt droht auch im Bund die politische Bedeutungslosigkeit.
0: Das dürfte also erstmal der Höhepunkt der Eskalation sein. Stellt sich die Frage, wie es jetzt weitergeht in Thüringen und im Bund. Und was bedeutet das Ganze für die Landtagswahl in Sachsen-Anhalt? Das wollte meine Kollegin Nina Zimmermann vom MDR-Landespolitik-Reporter Uli Sondermann-Becker wissen. Und die erste Frage war, ob dieser BSW-interne Streit am Ende auch die Thüringer Regierung, die sogenannte Brombeer-Koalition, zerstören kann.
10: Das hat eigentlich nichts damit zu tun, dass die Koalition selber nicht funktioniert, weil man muss einfach nach fast 2 Jahren Regierungsarbeit Brombeere sagen, die Regierung funktioniert. Es ist ein schwieriges Bündnis, es ist eine Pattsituation im Landtag, aber die Regierung hat bis jetzt alles geschafft, was sie machen wollte. Sie hat einen Doppelhaushalt beschlossen, mehrere große Gesetze beschlossen, weil eben diese 3 Partner zusammenarbeiten und weil es eben mit den Linken hier so eine Opposition gibt, mit der man reden kann, also mit der Dinge ausgehandelt werden, die sich selber auch als konstruktive Opposition versteht. Das Ganze funktioniert eben und das soll jetzt auch so weitergehen.
11: Ist das Thüringer BSW damit jetzt praktisch zerfallen in diesem internen Streit?
10: Das sieht so aus. Das BSW in Thüringen ist mehr oder weniger enthauptet, weil der komplette Landesvorstand ist zurückgetreten. Dieser Sonderparteitag dafür Sonntag ist abgesagt. Ja, und jetzt muss man eben sehen, was praktisch die Reste, die noch da geblieben sind, wie die sich dann vielleicht neu sortieren. Aber wie gesagt, die Regierungsarbeit, auch die Arbeit im Landtag, die Landtagsabgeordneten haben ja gesagt, also die heute aus der Partei ausgetreten sind, dass sie eben auch die Regierung weiter stützen wollen, egal wie ihre Fraktion dann später mal heißen wird. Also das geht weiter. Was dann mit der Partei passiert, wird sich zeigen. Im Zweifelsfall war es das auch dann mit dem BSW in Thüringen.
11: Jetzt schauen ja eigentlich alle nach Magdeburg zur Wahl am Sonntag in Sachsen-Anhalt. Jetzt diese Entwicklungen in Erfurt. Welche Bedeutung hat dieser Bruch im BSW vielleicht auch für den Wahlkampf-Endspurt in Sachsen-Anhalt?
10: Ja, da kann man sich ja die Reaktionen angucken, die jetzt von den Wagenknecht-Freunden in Thüringen kommen. Da gibt es ja 2 Mitglieder der Landtagsfraktion. Anke Wirsing ist die eine. Oder eben von Sarah Wagenknecht selber oder vielleicht auch vom BSW-Generalsekretär schon mal angucken, die ja wutschäumend von Sabotage und Hochverrat sprechen. Also da kann man einfach mal daraus schließen, dass die selber davon ausgehen, dass ihnen das massiv schaden wird. Ist allerdings auch vielleicht nur fair, weil sie ja eben auch den Wahlkampf in Sachsen-Anhalt hergenommen haben, um hier mit Thüringen mehr oder weniger zu spielen. Das ging ja so weit, also diese ganzen Flirtereien mit der AfD. Dann hat der AfD-Chef selber, hat ja Sarah Wagenknecht angeboten, sie könnte sich doch hier zur Ministerpräsidentin wählen lassen. Also was denn noch?
0: Das war die Einschätzung des MDR-Landespolitik-Reporters Uli Sondermann-Becker in Erfurt. Bundespräsident Steinmeier hat die freiheitliche Demokratie am Freitag als Errungenschaft bezeichnet und aufgefordert, sie gegen die Verächter der Demokratie zu schützen. Anlass dazu war das 2-tägige Bürgerfest des Bundespräsidenten in Bonn. Dazu sind rund 2500 Ehrenamtler aus ganz Deutschland eingeladen. Aus Bonn berichtet Angela Sinne.
12: Drinnen startet schon die Big Band der Bundeswehr und die Wiese vor der Villa Hammerschmidt füllt sich immer mehr mit festlich gekleideten Menschen. Manche in Trachten, alle gut gelaunt. 2000 Ehrenamtliche aus ganz Deutschland sind samt Begleitung der persönlichen Einladung von Frank-Walter Steinmeier gefolgt und dieses Jahr nach Bonn gereist, in den 2. Amtssitz des Bundespräsidenten, denn das Schloss Bellevue ist zurzeit ja wegen Sanierungsarbeiten geschlossen. Es sind Menschen hier, die zum Beispiel im Hospiz arbeiten, bei einer Tafel oder im Naturschutz. Menschen, die sich für Flüchtlinge engagieren, beim Sport, in der Kultur oder bei einer Hausaufgabenhilfe. Einer ist zum Beispiel Paul Dickfeld aus Chemnitz. Er leitet einen Sportverein, hat im letzten Jahr mitgeholfen, einen großen Hockey-Kunstrasen zu bauen und sich riesig gefreut, als die Einladung kam.
13: Es war sehr überraschend, also ich wusste nichts davon. Und es ist ziemlich coole Atmosphäre. Es macht Spaß, unter so vielen Leuten zu sein, die sich auch engagieren.
12: Denn hier sind lauter Menschen, die sich meist ohne Lohn sozial engagieren und deshalb vom Bundespräsidenten geehrt werden sollen. Stellvertretend für alle Menschen, die das in Deutschland tun und damit ein wichtiger Pfeiler für unsere Gesellschaft sind. Ann-Kathrin Beuerl ist aus Bayern angereist, aus Eichstätt. Da macht sie bei der kirchlichen Jugendarbeit mit und findet so eine Einladung echt wertvoll.
14: Einfach um das wertzuschätzen, weil man kriegt zwar zwischendrin immer mal so, ah ja, cool, dass ihr das macht, aber auch halt von oben irgendwie mal so, wir sehen euch und ich glaube, das ist ganz wichtig.
15: Und genau dafür möchten meine Frau und ich Ihnen heute Abend Danke sagen.
0: Der Bundespräsident würdigt Ehrenamtliche beim Bürgerfest in Bonn. Das war der Beitrag von Angela Sinne. Und die Zeit, es ist 1.14 Uhr.
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0: In dieser Woche gab es eine alarmierende Meldung der Weltwetterorganisation. Die Welt müsse sich regional auf extreme Hitze, auf Dürren und auf Überschwemmungen einstellen. Das alles schon in den kommenden Monaten. Dahinter steckt eine außergewöhnlich starke Ausprägung des Wetterphänomens El Niño. Das alles besorgt gerade auch viele Menschen in Südbrasilien. Da gab es vor 2 Jahren wochenlang Überschwemmungen, etwa in der Großstadt Porto Alegre. 180 Menschen waren danach tot, 600.000 Menschen haben ihre Häuser verloren. Jetzt gibt es Angst, dass sich eine ähnliche Katastrophe wiederholen könnte. Anne Herberg hat die Region 2 Jahre nach den Überschwemmungen besucht.
16: Ein alter Gummistiefel, ein Reifen, sogar eine verschimmelte Matratze. Sie alle erzählen Geschichten von zerstörten Existenzen, sagt Barbara Barbieri, während sie mit ihren Kollegen vom Zivilschutz durch die Schutt- und Trümmerberge steigt. Die Spuren der Katastrophe, sie sind noch immer zu sehen, hier auf der Pintada-Insel vor Porto Alegre. Auch 2 Jahre nachdem die verheerende Flut große Teile der Stadt und des Bundesstaates Rio Grande do Sul überschwemmte. Damals schoss das Wasser hier herein. Eine regelrechte Sturzflut. Das war schockierend. Wir sahen, wie alles einfach weggespült wurde. Sowas hatte es noch nie zuvor gegeben. Die Unwetterkatastrophe im Mai 2024 in Südbrasilien war die schwerste in Jahrzehnten. Mindestens 181 Menschen starben, mehr als 600.000 mussten ihre Häuser verlassen. Der Flughafen blieb noch monatelang geschlossen, Ernten wurden zerstört. Besonders betroffen die Stadt Porto Alegre und ihr Umland. Die Region bleibt bis heute Risikogebiet. Die Sorge, ein erneuter Super El Niño noch in diesem Jahr. Und mit dem Klimaphänomen Rekordniederschläge und Hochwasser in der ganzen Region. Marcos Oliveira, Chef des Zivilschutzes von Porto Alegre, ist schon jetzt in Alarmbereitschaft. Gerade gab es eine Unwetterwarnung. Mögliche Stürme mit Windgeschwindigkeiten bis zu 80 Stundenkilometern, starke Gewitter und Hagel. Sein Team fährt los. Die Stadt sei heute besser vorbereitet. Der Zivilschutz wurde aufgestockt von 30 auf 80 Mitarbeiter. Dazu gibt es ein neues Überwachungszentrum, Pumpstationen, Fluttore und Dämme wurden ausgebessert und das Frühwarnsystem modernisiert. Doch das wird in Zukunft nicht reichen, warnen Meteorologen wie Givan Sampaio vom Weltrauminstitut INPE. Die Maßnahmen zur Klimaanpassung bleiben in Brasilien, wie im übrigen Südamerika, sehr zaghaft. Meistens werden sie erst ergriffen, wenn es bereits zu Extremereignissen gekommen ist. Aber wir wissen, das ist die neue Normalität, nicht nur aufgrund von El Niño. Extremwetterlagen wie El Niño werden durch den Klimawandel intensiver. Heftiger Regen im Süden und an der Westküste am Pazifik, im Norden und am Amazonas Trockenheit, Dürren, Hitzewellen, Waldbrände. Es drohen Probleme bei der Energieversorgung, Ernteausfälle und steigende Lebensmittelpreise, etwa bei Zucker, Kakao oder Kaffee. Und trotz der Investitionen in Prävention und Hochwasserschutz von umgerechnet fast 400 Millionen Euro im Bundesstaat Rio Grande do Sul, die Hilfe kommt längst nicht überall an. In Vierteln wie der informell gebauten Favela Morro da Policia, gelegen auf einem Hügel in Porto Alegre, zeigt sich, die Ärmsten sind am verwundbarsten. Stürme und Starkregen haben das Haus von Cristina Alves verwüstet. Die 45-jährige Mutter von 3 Kindern wurde umgesiedelt. Doch nach wie vor leben hier 150 Familien unter der ständigen Gefahr, dass Bäume umfallen oder der Steilhang abrutscht. Denn die Niederschläge nehmen wieder zu und der Pegel des Guaíba-Flusses von Porto Alegre steigt erneut.
0: Aus Brasilien war das Anne Herberg. Es ist die neueste Meldung aus einer ganzen Reihe in dieser Woche. Gestern am Freitagabend gab es einen größeren Polizeieinsatz an einer Stromanlage in Hamm in Nordrhein-Westfalen. Zahlreiche Polizeikräfte und ein Hubschrauber sollen im Einsatz gewesen sein. Offenbar ist die Anlage aber schon länger außer Betrieb. Die ganze Woche schon berichten wir über tatsächliche oder vermutliche Sabotageaktionen. Gravierende Auswirkungen hatten die alle noch nicht, aber natürlich sorgt das Ganze für Verunsicherung. Wer dahinter steckt und mit welchem Motiv, das ist noch unklar. Das Bundesinnenministerium hält aber auch einen Zusammenhang mit den anstehenden Landtagswahlen für denkbar. Die Polizei hat am Freitag das Fahrzeug eines 48 Jahre alten Verdächtigen aus NRW gestürmt. Der Mann war aber vermutlich schon geflohen. Sein Name hatte unter mutmaßlichen Bekennerschreiben gestanden. Mehr Infos dazu von Bettina Altenkamp.
17: Viele Fragen sind offen. Ist ein Einzeltäter für die Sabotageangriffe auf die Energieversorgung verantwortlich oder waren es vielleicht doch mehrere? Ist der 48-Jährige aus Gevelsberg, dessen Name und Adresse unter den Bekennerschreiben steht, die auch dem WDR vorliegen, der Täter oder vielleicht doch nicht? NRW-Innenminister Herbert Reul will erstmal nichts ausschließen.
18: Wir prüfen, ob der Verfasser tatsächlich mit den Taten zu tun hat. Wir prüfen, ob er allein gehandelt hat, ob andere beteiligt waren. Und wir prüfen, ob es Verbindungen zu Brandenburg und zu oder weiteren Vorfällen gibt.
17: Bei der Durchsuchung der Wohnung des 48-Jährigen wurde Sprengstoff gefunden. Weitere Indizien, dass der Mann besonders gefährlich sei, gebe es nicht, sagt Reul. Während Bundesinnenminister Alexander Dobrindt und NRW-Innenminister Herbert Reul noch ihre Pressestatements geben, stürmt die Polizei das Fahrzeug des Verdächtigen in Niederzier im Kreis Düren. Der Verdächtige sei, sagt Reul, dann jetzt vermutlich zu Fuß unterwegs und werde nicht weit kommen. Bundesinnenminister Alexander Dobrindt legt sich, anders als sein NRW-Amtskollege, schon deutlich stärker fest, was das Motiv für die Sabotageangriffe angeht.
19: Nach aktuellem Stand muss man hier von Klimaextremismus ausgehen. Dieser Klimaextremismus hat wohl zu diesen Taten geführt.
17: Vorausgesetzt, der verdächtige 48-Jährige ist der Verfasser der Bekennerschreiben, in denen Stromerzeugung aus fossilen Brennstoffen als Verbrechen bezeichnet wird. Und vorausgesetzt, er ist tatsächlich auch für die Angriffe verantwortlich. Für NRW-Innenminister Herbert Reul steht fest, nicht die Stromerzeugung aus fossilen Brennstoffen ist ein Verbrechen, sondern die Angriffe auf die kritische Infrastruktur.
18: Wer solche Taten plant, ärgert nicht die da oben, sondern die kleinen Leute. Das Licht in den Wohnzimmern, die Lungenmaschine auf der Intensivstation, die Ampel an der Kreuzung, das brauchen wir alle. Für diese Tat gibt es keine Rechtfertigung, keine Ideologie taucht als Ausrede. Wer im Namen des Klimas Krankenhäuser vom Netz nimmt, rettet nichts. Er gefährdet Leben.
17: Klar ist aber auch, die kritische Infrastruktur und dazu zählen Energieerzeuger genauso wie etwa Krankenhäuser muss besser geschützt werden. An die Betreiber sei, so Bundesinnenminister Alexander Dobrindt, bereits vor einiger Zeit eine Warnung gegangen, den Schutz zu erhöhen. Voraussetzung dafür ist das sogenannte Kritis-Dach-Gesetz, das im März in Kraft getreten ist, bei dem aber noch notwendige Rechtsverordnungen fehlen.
19: Das ist in der Umsetzung, das ist bereits in der Abstimmung, die sind auch fertig ausgefertigt und befinden sich in der Ressortabstimmung im Bund, sodass wir auch zügig davon ausgehen können, dass sie veröffentlicht werden.
17: Es wird also, und zwar noch in diesem Jahr.
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0: Heute vor 60 Jahren begannen in Norddeutschland die Dreharbeiten für den Antikriegsfilm »Wie ich den Krieg gewann«. In dem Streifen spielt Beatles-Legende John Lennon eine kleine Nebenrolle. Reinhard Bartusch blickt zurück.
21: Die Beatles machen Pause. Paul McCartney komponiert Filmmusik. George Harrison lernt die Sitar zu spielen von Ravi Shankar. Ringo Starr macht Urlaub. Das Album Revolver ist gerade rausgekommen und die Band hat beschlossen, nie wieder live aufzutreten. Zu belastend ist die Erinnerung an die kurz zuvor beendete US-Tournee mit Anti-Beatles-Demos und öffentlichen Verbrennungen ihrer Alben. Die Beatles seien gerade populärer als Jesus, hatte John Lennon im März 1966 gesagt. Für Christen in den USA eine Provokation sondergleichen.
22: Good luck to your football team, but give a hand to your army too. Won the war. The memoirs of Lieutenant Ernest Goodbody.
21: John Lennon nutzt die freie Zeit im Herbst 66 auf seine Weise als Schauspieler. Regisseur Richard Lester, der schon die ersten beiden Beatles-Filme mit den deutschen Titeln Yeah, Yeah, Yeah und Hi, Hi, Hilfe verzapfte, hat Lennon eine Nebenrolle angeboten.
2: als Offiziersbursche Gripweed in seinem neuen, sehr klamaukigen Kriegs- bzw. Antikriegsfilm mit dem Originaltitel How I Won the War.
3: Musketier Gripweed, mein getreuer Bursche.
4: Darf ich Ihre Bälle putzen, Sir? Das macht mir viel Vergnügen.
23: I took it because I was interested in the film.
24: Ich nahm die Rolle an, weil mich der Film interessierte, um etwas anderes auszuprobieren. Es war Zeit für eine Abwechslung und es passte zu meiner derzeitigen Stimmung. Drehbeginn ist am 5. September 1966 auf dem Truppenübungsplatz Bergen in der südlichen Lüneburger Heide. Der noch 25-jährige Weltstar John Lennon filmt in Norddeutschland und kaum einer kriegt's mit. Einer der wenigen ist Harry Schwertners Vater, angestellt bei der britischen Garnison in Verden an der Aller.
25: Und Vatern hat er dann auch erzählt, dass dann ein Tag nochmal im Fischerviertel gedreht wird, wenn die Dreharbeiten in der Kaserne zu Ende sind, weil die wollten da eine Szene direkt an der Aller noch drehen. Diesen Tag habe ich mir natürlich vorgemerkt.
2: Schwertner schwänzt die Schule. Es ist der 14. September. Auftritt John Lennon in der Gasse Mühlentor im Verdener Fischerviertel.
25: Dann hat er die beiden Zettel genommen und dann hat er mir die beiden Zettel wunderbar signiert. Kriegt die beiden Zettel zurück, Stift zurück, ein Lächeln von ihm, ein Lächeln von mir. Und so trennten sich dann auch mal wieder unsere Wege. Und ich war wirklich stolz wie Bolle, dass ich zwei Autogramme von John Lennon ergattert hatte.
2: Nachzulesen ist die Geschichte im Buch Ein Beatle in Verden, John Lennon, erschienen im Februar 2025. Und ein Denkmal, das an den Besuch Lennons erinnert, gibt's auch. Am Mühlentor eben, in Verden an der Aller.
23: We've been to Germany, we're there 2 weeks, filming on the NATO grounds, whoopee.
2: Nach 2 Wochen ist der Spuk vorbei. Die Crew setzt die Dreharbeiten in Almeria fort. Dort soll Lennon die spanische Landbevölkerung aus seinem schwarzen Rolls-Royce unter anderem mit Musik von Bob Dylan beschallt haben, schreibt Biograf Philipp Norman. In Norddeutschland hatte er auf Extravaganzen dieser Art verzichtet. Am 5. September 1966 begann in der Lüneburger Heide die Dreharbeiten zum Film »Wie ich den Krieg gewann« mit John Lennon in einer Nebenrolle. Heute vor 60 Jahren.
0: Das war der Stichtag von Reinhard Bartusch.
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26: Mit Ben Wozny und dem Abendspiel der Fußball-Bundesliga. Der VfB Stuttgart hat einen Gala-Abend hingelegt und den 1. FC Köln zu Hause mit 4:1 besiegt. Torschütze Grischa Prömel erlebte einen fast perfekten Abend.
27: Ja, schön hätte ich es mir nicht vorstellen können, das erste Heimspiel. War ein rundum gelungener Abend, ich glaube, für den ganzen VfB. Klar können wir uns auch ein bisschen was angreifen, dass wir es in der ersten Halbzeit nicht schon, was heißt, zugemacht haben. Aber wir hatten mehr als genug Chancen, um mit mehr Toren in die Halbzeit zu gehen. Dadurch haben wir natürlich Köln am Leben gelassen und sind nicht so gut aus der Halbzeit rausgekommen. Aber trotzdem war das heute, ja, grandios, hat sehr viel Spaß gemacht, auf dem Platz zu stehen, haben mal schöne Tore geschossen, von dem her freue ich mich auf mehr.
26: In der zweiten Liga hat Hannover einen Heimsieg gegen den KSC verpasst. Trotz zweimaliger Führung ist 96 nicht über ein leistungsgerechtes 2:2 hinausgekommen. Christopher Klein.
28: Für Hannover 96 sind es 2 verlorene Punkte, für den Karlsruher SC 1 gewonnener Punkt. Denn den Hannoveranern reichten 2 Führungen nicht zum Heimsieg. Der KSC blieb mutig und geduldig und kam 2-mal zurück. Den ersten 96-Treffer durch Gindorf nach einer knappen halben Stunde konterte Karlsruhes Fukuda direkt nach Wiederanpfiff. Kurz vor der Pause brachte Hartl die Heimmannschaft wieder nach vorne. In der zweiten Hälfte gab es etwas weniger spannende Strafraumszenen, aber eine furiose Schlussphase. Hannover verpasste es, die Partie zu entscheiden und so belohnte sich der KSC durch Pinto Pedrosas 2:2 in der 85. Minute für einen engagierten Auswärtsauftritt.
26: Ein engagiertes Duell lieferten sich auch Arminia Bielefeld und der FC St. Pauli. Die Partie endete ebenfalls 2:2 unentschieden. Der Bundesliga-Absteiger aus Hamburg kann damit allerdings nicht zufrieden sein. Schließlich hat St. Pauli in dieser Saison noch nicht gewonnen. Trainer Marcel Rapp.
29: Ich bewerte die Leistung. Ich glaube, wenn man die Leistung so bewertet, glaube ich, dann ist es okay, wie wir spielen. Dann haben wir zu wenig Punkte geholt und trotzdem natürlich wollen wir den ersten 3 erholen. Jetzt ist es uns heute nicht geglückt. Jetzt haben wir wieder eine Woche Training und dann starten wir gegen Wolfsburg 9 Versuch. Ich glaube, man muss die Leistung bewerten. Wenn man das macht, dann ist es, glaube ich, okay. Wenn man die Punktausbeute bewertet, ist es nicht zufriedenstellend. Und da muss man einfach sich entscheiden, für was man oder was man bewerten will. Und das überlasse ich dann jedem selber.
26: Die Heim-WM startete für die deutschen Basketballerinnen mit einem herben Dämpfer. Gegen starke Spanierinnen verlor das DBB-Team in Berlin deutlich. Armin Lehmann war dabei.
5: Das war ein ernüchternder Auftakt für Deutschlands Basketballerinnen in die Heim-WM in Berlin. In der mit 13.000 Zuschauern, unter anderem Bundeskanzler Friedrich Merz, ausverkauften Arena fand das deutsche Team nie hinein in dieses Spiel. Die favorisierten Spanierinnen dominierten von Beginn an. Deutschland traf vorne wenig und hinten wurde schlecht verteidigt. So hatten die Spanierinnen bei aller Qualität auch insgesamt sehr leichtes Spiel und gewannen am Ende überaus deutlich. Das deutsche Team muss sich erheblich steigern, wenn es noch das Viertelfinale erreichen will.
26: Und zum Schluss noch eine Meldung von Champions-League-Sieger Paris Saint-Germain. Erfolgstrainer Luis Enrique hat seinen Vertrag vorzeitig bis 2030 verlängert. Enrique, der zuvor den FC Barcelona und die spanische Nationalmannschaft trainiert hatte, kam im Sommer 2023 nach Paris und führte PSG seitdem zu sämtlichen nationalen und internationalen Erfolgen. In diesem Sommer verteidigte Paris seinen Königsklassentitel und feierte das Double aus Meisterschaft und Champions League. Sein ursprünglicher Vertrag wäre am Ende der Saison ausgelaufen.
0: Das war der Sport mit Ben Wozny. Der große Konzernumbau bei VW, der wird kommen, das ist seit Donnerstag klar. Ein Grund, warum VW so unter Druck steht, ist ja die Konkurrenz aus China. Aber wie groß ist die eigentlich wirklich? Und was kann die deutsche Autoindustrie tun, um doch erfolgreich zu bleiben? Das besprechen wir gleich nach den Nachrichten.
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6: Um 1.30 Uhr mit Ronald Lessig. Die Polizei in Nordrhein-Westfalen fahndet nach den Angriffen auf Stromnetze nach einem Verdächtigen. Die Ermittler haben Sprengstoff bei dem 48-Jährigen gefunden, der auch ein Bekennerschreiben verfasst hat. Der Verdächtige ist auf der Flucht. In NRW gab es in dieser Woche mindestens 2 Angriffe auf die Stromversorgung. Innenminister Reul sagte, die Fälle müssten Konsequenzen haben.
18: Fakt ist, wir müssen die kritische Infrastruktur besser schützen. Es ist keine Nebensache, es ist eine der großen Sicherheitsfragen unserer Zeit, wie wir in dieser Woche deutlich sehen. Und dafür brauchen die Betreiber kritischer Infrastruktur klare Rechte und moderne Technik, Kameras, Sensoren, Alarmierung, was auch immer sein wird.
6: NRW-Innenminister Reul. Auch in Sachsen hat die Polizei Sprengvorrichtungen entdeckt, die zur Stunde entschärft werden. Betroffen sind das Umspannwerk Turnow-Preilack und das Kraftwerk Jenschwalde. In Sachsen-Anhalt beenden die Parteien heute ihren Wahlkampf. Morgen wird in dem Bundesland ein neuer Landtag gewählt. Nach letzten Umfragen liegt die AfD deutlich in Führung. Nicht nur Deutschland schaut auf die Wahl, sondern auch Nachbarländer blicken nach Sachsen-Anhalt. Aus Brüssel Katrin Schmidt.
7: Besonders was die Russland- und Ukraine-Politik angeht, schauen etwa Polen oder auch die baltischen Staaten genauer hin. Die AfD fordert hier ja einen Kurswechsel und lehnt weite Teile der europäischen Ukraine-Unterstützung ab. Das sorgt natürlich gerade in Osteuropa für Sorge, denn Deutschland ist aktuell der Hauptunterstützer der Ukraine in Europa. Zwar würde auch ein AfD-Ministerpräsident in Sachsen-Anhalt keine Außenpolitik machen, aber er könnte die Debatten in Deutschland stärker beeinflussen. Ähnliches wird auch erwartet für die Klima- und Migrationspolitik. Auch dort könnte sich der gesamtdeutsche Ton leicht verschieben.
6: Die US-Vermittler Witkoff und Kushner kommen am Sonntag in die ukrainische Hauptstadt Kiew. Das haben die Präsidenten Zelensky und Trump bestätigt. Die beiden Abgesandten wollen offenbar zuvor in Moskau mit Kreml-Chef Putin sprechen. Witkoff und Kushner sind in der Trump-Regierung für die Bemühungen um ein Ende des russischen Krieges gegen die Ukraine zuständig. Die Europäische Union plant strengere Regeln für Airbnb und andere Kurzzeitvermieter. Ziel ist es, Wohnungsnot und explodierende Mietpreise in den Griff zu bekommen. In vielen Großstädten und Touristengebieten wird es wegen immer mehr Airbnb-Angeboten immer schwerer, bezahlbaren Wohnraum zu finden. Der Gesetzentwurf der EU sieht mehr Möglichkeiten für Kommunen vor, zum Beispiel Obergrenzen für Ferienwohnungen festzulegen. Metropolen wie Paris, Barcelona und Venedig sind bereits im Alleingang gegen Airbnb vorgegangen. Das Wetter in Deutschland. In der Nacht wechselnd bewölkt, teilweise Regen oder Gewitter bei 18 bis 11 Grad. Tagsüber im Süden Regen, im Norden Schauer, sonst sonnig, 18 bis 22 Grad. Am Sonntag Sonne und Wolken im Wechsel, im Süden sonnig, 19 bis 30 Grad und am Montag heiter bis 32 Grad. Das waren die Nachrichten.
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0: Mit einer Meldung für die A4 Chemnitz Richtung Dresden. Die ist zwischen Hainichen und Berbersdorf nach einem Unfall gesperrt. Die A30 Osnabrück-Rheine ist zwischen Rheine-Kanalhafen und Rheine wegen Löscharbeiten eines brennenden LKW bis ca. 3 Uhr in beiden Richtungen gesperrt. Die Umleitung führt über die U17. Und eine Meldung für die A96 Lindau Richtung München. Die ist zwischen Inning am Ammersee und Wörthsee nach einem Unfall gesperrt. Fahren Sie vorsichtig und kommen Sie gut an.
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0: Mit Alex Grantl. Der große Konzernumbau bei VW, der ist jetzt also beschlossen. Sparmaßnahmen und Stellenabbau. VW wird also weiter schrumpfen. Ein Grund, der VW seit Jahren zu schaffen macht, das ist ja die Konkurrenz aus China. In China werden wertige, günstige E-Autos gebaut, die aber auch teilweise vom Staat subventioniert werden. VW fürchtet eine Flut chinesischer Modelle auf dem europäischen Markt. Und VW findet, dass der Wettbewerb mit China unfair wäre. Was da dran ist, das wollte unser Reporter Torben Hildebrandt wissen und hat sich in einem Autohaus in Liebenau in Niedersachsen umgehört.
1: Ja, da steht das gute Stück.
8: Das gute Stück ist in diesem Fall ein Bike, ein Geländewagen made in China mit allem Schnickschnack. Käufer Markus Hoppe ist extra aus Hildesheim angereist.
1: Perfekt, schön. Ich mach dir mal an. Ja.
8: Es ist der erste Chinese für Markus Hoppe. Als Jäger, sagt er, braucht er Platz.
1: Man wehrt sich oft mal so ein bisschen gegen diese China-Geschichte. Ich glaube, in der jetzigen Zeit muss man gucken, was man für sein Geld bekommt. Und das ist hier viel mehr drin als üblich.
8: Rund 40.000 Euro zahlt Hoppe für den Neuwagen. Bei einem europäischen Hersteller hätte er für ein ähnliches Modell bis zu 20.000 Euro mehr hingelegt, schätzt er.
1: Glückwunsch zum neuen Fahrzeug. Vielen Dank. Freuen Sie sich drauf.
8: Das kleine Autohaus Mahlstedt hat 4 chinesische Marken im Programm. Namen, die kaum jemand kennt. Neben Baik auch Forthing oder DFSK. Verbrenner, E-Autos, Hybride, vollgepackt mit neuester Technik. Aber ohne Raum für Extrawünsche. Es handelt sich um Massenware. Auch das erklärt den günstigen Preis, sagt Autohausinhaber Markus Wall.
9: Ich kann wählen zwischen der Farbe, ob ich ein weißes Auto und ein schwarzes Auto, silbernes möchte oder so. Und da gibt es jetzt nicht noch, ich möchte einen anderen Radsatz, ich möchte hinten Sitzheizung. Das gibt es halt nicht. Es gibt Autos in einer Ausstattungsvariante. Dadurch werden einfach die Kosten gering gehalten.
8: Autos aus China, staatlich subventioniert, produziert zu niedrigen Lohnkosten. Da rollt was auf Volkswagen und die anderen deutschen Hersteller zu, sagen Experten. Bei den Neuzulassungen ist der Marktanteil der chinesischen Autokonzerne allein im Juli deutlich gestiegen, von 3,9 auf 7,1%. Zwar liegen die deutschen Platzhirsche weit vorn, aber die Steigerungsraten bei den Chinesen sind enorm. Und das ist erst der Anfang, sagt Beatrix Keim. Sie ist Autoexpertin beim Bochumer Car-Institut.
10: Die chinesischen Marken haben mittlerweile gelernt, dass man nicht nur online hier in Europa verkauft, insbesondere nicht in Deutschland, dass man eben ein gutes Netzwerk braucht, dass man Kommunikation, Werbung braucht. Und das kommt natürlich.
8: Besonders erfolgreich ist im Moment der chinesische Hersteller BYD. Bei den neu zugelassenen Plug-in-Hybriden lag BYD im Mai auf Platz 1 vor allen deutschen Herstellern. Die Chinesen profitieren von der deutschen E-Auto-Kaufprämie. VW-Chef Blume und andere rufen deswegen nach Zöllen für Plug-in-Hybride.
11: Wir sind einfach mit unserer Kostenstruktur in Deutschland, in Europa nicht wettbewerbsfähig, wenn wir uns mit Chinesen messen müssen, die dort eine andere Kostenstruktur haben.
8: Im Autohaus in Liebenau sorgt man sich weniger um deutsche Jobs. Verkaufsleiter Stefan Würzberger sieht die Sache mit den Autos aus China pragmatisch.
12: Wenn wir uns allein in unserem eigenen Haushalt umschauen, wie viel asiatische Technik dort enthalten ist, dann ist mal die Frage, warum meckere ich nicht über mein Handy, sondern nur über das Auto. Da müsste man konsequent sein und auch nur deutsche oder europäische Produkte kaufen. Und es ist einfach so, das Geld sitzt einfach bei den Menschen nicht mehr so locker. Man möchte aber trotzdem auch nicht unbedingt sich so stark reduzieren. Und der Weg führt ganz klar in diese Richtung.
8: Rund 70 chinesische Fahrzeuge hat das kleine Autohaus auf dem Dorf in einem Jahr verkauft. Und das Interesse der Kunden wächst weiter.
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0: In Berlin hat die IFA eröffnet. Das ist die weltgrößte Messe für Unterhaltungselektronik, Haushaltsgeräte und Zukunftstechnologien. Rund 2000 Aussteller präsentieren da ihre neuesten Produkte. Darunter sind intelligente Spülmaschinen, Alltagsroboter oder smarte Brillen. Was sonst noch wichtig ist, das hat sich Anja Dobrodinsky dort für uns angesehen.
4: Künstliche Intelligenz spielt natürlich eine große Rolle auf der Messe. Der Chiphersteller AMD hat besonders leistungsstarke Chips für diese energiehungrige Technologie entwickelt und stellt sie auf der IFA vor. AMD-KI-Manager Dirk Roskowitz.
13: Hier sind schon spezielle KI-Acceleratoren verbaut, die hier ausschlaggebend sind für Energieeffizienz. Man kann hier offline Agenten laufen lassen, mit denen man sich unterhalten kann per Sprachkontrolle.
4: KI steckt aber nicht nur in Computern, sondern auch in immer mehr Hausgeräten. Auf der IFA werden Spül- und Waschmaschinen vorgestellt, die selbsttätig mit Kameras erkennen, welche Art von Geschirr oder Textilien eingelegt wurden und dann automatisch das passende Programm wählen. Ein großes Thema auf der Messe ist auch die Energieeffizienz, zum Beispiel bei Bosch Siemens Hausgeräte. Matthias Metz führt hier die Geschäfte und stellt eine neue Serie von Backöfen und Kühlschränken vor.
14: Diese Green Collection hat bis zu 50% weniger CO2 innerhalb der Produktion. Wir haben 15 Jahre Ersatzteilgarantie.
4: Die großen Hausgerätehersteller haben trotz wirtschaftlich eher schlechter Zeiten nicht bei ihren Messeständen gespart. Über Umsatzrückgänge will niemand sprechen. Tatsächlich schrumpfen die Einnahmen mit Consumer-Technologien seit einigen Jahren. In den Hallen mit den Zukunftstechnologien dominieren die Roboter. Solche auf vier Beinen liefern Pakete aus. Humanoide unterhalten sich mit den Besuchern oder stapeln Kisten und simulieren den Einsatz in Fabriken. Das chinesische Unternehmen Pudu ist schon seit 10 Jahren im Geschäft, aber zum ersten Mal auf der IFA. Bisher produzierte die Firma vor allem für die Industrie. Produktmanagerin Anna Xiang. Wenn wir schauen, welches das effizienteste Design ist, um in einer Fabrik zu helfen, dann sind das natürlich Räder statt Beine. Unsere Roboter sind also halb humanoid, weil wir aus dem industriellen Bereich kommen. In diesem Jahr steigt Pudu ins Geschäft mit den Verbrauchern ein, deshalb auch der Messeauftritt. Viele große Unternehmen stellen auf der IFA Kooperationen vor. So arbeitet der Meta-Konzern mit der Automarke Cupra zusammen. Sie haben eine smarte Brille entwickelt, die ab dem kommenden Jahr mit jedem neuen Fahrzeug ausgeliefert werden soll. Tino Krause ist bei Meta für den deutschsprachigen Raum verantwortlich.
15: Ich kann die Brille auf-

0: mehr Radwege zu bauen und auch deutlich sicherere Radwege zu bauen. Aber viele finden, das Radfahren fühlt sich noch gar nicht so richtig sicher an, besonders auch in Niederbayern. Da benutzen nämlich auffällig wenige das Fahrrad. Unsere Reporterin Caroline von Eichhorn hat eine Lehrerin getroffen, die es trotzdem benutzt.
1: Guten Morgen, ich bin die Julia. Ich pendle täglich von Waldkirchen Richtung Passau in die Schule, wo ich arbeite.
2: Um 6.30 Uhr startet Julia ihre Tour. Und heute nimmt sie mich mit. Los geht's durch den Bayerischen Wald. Radwege gibt's hier kaum. Dafür wahnsinnig schöne Landschaft, aber auch wahnsinnig gefährliche Strecken. Der schnellste Weg, die B12, ist tabu. Deshalb fährt Julia auf Nebenwegen. Aber auch die sind gefährlich. Etwa ein Abschnitt zwischen Waldkirchen und Büchelberg.
1: Ich nenne es immer die Todeszone hier.
2: Die Straße ist an beiden Seiten flankiert mit Leitplanken, die die Autofahrer vom Abstürzen schützen, aber für Radfahrer zur Falle werden können.
1: Ich hatte schon mehrere solche Situationen, wo ich neben mir zwei Fahrzeuge hatte, also auf der linken und rechten Spur, und ich mit Mühe und Not dann an der Leitplanke mich so zur Seite gequetscht habe, um eben nicht überfahren zu werden.
2: Und das, obwohl Autos außerorts eigentlich einen Sicherheitsabstand von 2 Metern einhalten müssen. Als Radlpendlerin im Bayerischen Wald ist Julia Geis eine Ausnahme. Fast alle von ihren Freunden und Bekannten fahren mit dem Auto zur Arbeit.
1: Häufig, paradoxerweise, dann mit dem Argument, es gibt ja keine sicheren Radwege, es ist viel zu gefährlich.
2: Nur 6% der Alltagswege werden in Niederbayern mit dem Rad zurückgelegt. Aber auch deutschlandweit stagniert der Radverkehrsanteil seit Jahren bei etwa 11%. Während Großstädte Zuwächse verzeichnen, geht der Radverkehr im ländlichen Raum sogar zurück. Sicherheit ist das Kernproblem, sagt der Allgemeine Deutsche Fahrradclub. Er fordert deutlich höhere Investitionen in Radwege, insbesondere im ländlichen Raum. Zurück zu unserer Radtour von Waldkirchen nach Passau. Es geht über Hügel auf und ab. Ganz schön anstrengend. Nach einer guten Stunde nähern wir uns dem Ziel. Ich bin ganz schön K.O., aber auch froh, dass wir noch heil sind. Und erst kurz vor Passau gibt es ein paar ausgebaute Radwege. Etwa den Georgsbergtunnel für Radfahrer und Fußgänger. Zu wenig, findet Julia Geis.
1: Durch halbherzig ausgebaute Fahrradwege entsteht so eine trügerische Sicherheit. Also für Autofahrer, aber auch für die Radfahrer. Und es ist keine echte Sicherheit.
0: Ja, wie sicher ist das Radfahren in Bayern? Das war der Beitrag von Caroline von Eichhorn. Die Zeit, es ist 1.44 Uhr.
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0: Es gibt viel Kritisches über Italiens Regierungschefin Meloni und ihre rechte Regierung zu sagen. Aber einen Erfolg, den hat sie jetzt erreicht. Ihre Regierung ist so lange im Amt wie keine andere seit Gründung der Republik vor 80 Jahren. Seit 1946 hat es nämlich 68 Regierungen gegeben und viele hielten sich kaum länger als ein Jahr. Und das hatten auch einige befürchtet, als Melonis Kabinett vor 4 Jahren ins Amt gekommen ist. Tja, aus Rom Anna Giordano.
4: Als Giorgia Meloni am 22. Oktober 2022 die Treppen des Palazzo Chigi, also des Regierungssitzes, hinaufsteigt, geben ihr viele Kommentatoren kein volles Ja. Gleichzeitig treibt ganz Europa die Frage um, wie sich die postfaschistischen Wurzeln ihrer Partei Fratelli d'Italia auf ihre Regierungsarbeit auswirken würde. Befürchtet wurde unter anderem ein Konfrontationskurs mit Brüssel, vielleicht sogar der Ausstieg aus dem Euro. Stattdessen trat Meloni von Beginn an überraschend moderat auf. Kurz vor dem ersten EU-Gipfel ihrer Regierungszeit im Dezember 2022 sagte sie:
5: "E voglio dire che non è stato un caso che il mio primo viaggio
4: è stato... Es ist kein Zufall, dass meine erste Auslandsreise als Ministerpräsidentin zu den EU-Institutionen geführt hat. Es war eine Entscheidung, die aus der Überzeugung kommt, dass Italien eine wichtige Rolle in der EU spielen kann. Im Sinne der EU, aber immer mit Blick auf die eigenen nationalen Interessen.
5: La difesa del proprio interesse nazionale."
4: Es ist dieser pragmatische, realpolitische Kurs, den Beobachter wie der römische Außenpolitik-Experte Riccardo Alcaro dafür verantwortlich machen, dass Meloni zumindest für italienische Verhältnisse bemerkenswert stabile Zustimmungswerte genießt. Dieser Realismus hat ihr direkt geholfen, auf internationaler Ebene glaubwürdig zu sein, sich einen Namen zu machen. Und er war auch wichtig für ihren Erfolg, für die Zustimmung bei den eher gemäßigten Wählern, die erst nach ihrem Regierungsantritt für sie waren.

0: rispetto al precedente.
1: Doch das, was die einen Realpolitik nennen, sehen andere als gefährliche Drahtseilakte. Meloni balanciert an mehreren Fronten gleichzeitig, sei es innerhalb ihrer rechten Regierungskoalition, wo es regelmäßig zwischen der rechtspopulistischen Lega von Matteo Salvini und der konservativen Forza Italia zu Konflikten kommt, oder im mittlerweile wackeligen Verhältnis zu den USA. Die italienische Fernsehjournalistin Alessandra Sardoni meint,
2: non è che lei è diventata europeista.
1: Meloni ist keine überzeugte Europäerin geworden. Sie taktiert ständig zwischen Trump und Europa. Alessandra Sardoni nennt Meloni eine Opportunistin, die ihre Möglichkeiten für den Machterhalt zu nutzen wisse. Dafür spreche innenpolitisch auch die Tatsache, dass sie 40% aller neuen Gesetze per Eildekret am Kabinettstisch erlassen habe und damit faktisch die Opposition ausgehebelt habe. Am rechten Rand droht ihr neue Konkurrenz, der Ex-General Roberto Vannacci mit seiner relativ neuen Partei Futuro Nazionale könnte genau jene Wähler ansprechen, denen Melonis Regierungskurs zu gemäßigt ist.
3: Und von Italien schauen wir nach Nordamerika. Im Norden von Alaska nämlich kämpft die Stadt Utqiagvik gegen die Erosion. Denn eigentlich wird die Küste durch Eis vor Stürmen geschützt. Aber dieses Eis kommt im Herbst immer später zurück. Dagegen soll jetzt ein großer Damm helfen. Unsere Reporterin Antje Sieb hat sich vor Ort angehört, wie das die Einwohner beeinträchtigt.
4: Die Straße ist gesperrt, den Spielplatz haben sie verlegt, zu viel Erosion. Das ist der Ozean, das sind die Herbststürme, die jedes Jahr ein Stück von unserem Strand mitnehmen.
5: Bryce Levitt Jr. ist mit uns in seiner Heimatstadt Utqiagvik unterwegs, auch bekannt unter dem ehemaligen Namen Barrow, die nördlichste Stadt der USA. Ein paar tausend Menschen leben hier ganz oben im Norden Alaskas. Die Küstenstraße ist nur eine Schotterpiste. Die meiste Zeit des Jahres liegt das Meer unter einer Eisdecke. Selbst im Sommer ist es ziemlich kühl. Wir sehen viele Eisschollen. Im Winter kommt das Meereis zurück. Aber das passiert tendenziell später, erklärt uns Klimaforscher Rick Thoman von der Universität Fairbanks in Alaska.
6: Say the 20th century, it was not uncommon for a place like Utqiagvik to have open water.
7: Im 20. Jahrhundert war es nicht ungewöhnlich, dass man im Norden Alaskas nur 6 bis 10 Wochen offenes Wasser hatte und ansonsten Eis. Die eisfreie Zeit ist jetzt viel länger und damit haben die Wellen einfach mehr Zeit, Erosion zu verursachen.
6: So there's just more time in the year for wave action to do its thing and cause that coastal erosion.
5: Auch ein steigender Meeresspiegel und tauender Permafrost können die Erosion zusätzlich verstärken. Viele Meter Land hat Alaska hier oben schon ans Meer verloren. Der 30-jährige Price hat das selbst miterlebt.
8: Definitely a lot of erosion has happened throughout my time, right?
4: Als ich klein war, konnte man ein ganzes Stück rauslaufen, bevor man am Meer war. Jetzt ist gar kein Strand mehr da.
8: It's a lot different. There's no beach at all.
5: Auch Häuser mussten schon aufgegeben werden und die Stadt macht sich Sorgen um wichtige Infrastruktur, wie die Wasserversorgung. An vielen Stellen sind hier an der Küste riesige weiße Sandsäcke aufgetürmt und große dunkelrote Metalltanks stecken halb im Boden, alles um die Küste zu stabilisieren.
8: These big tanks as well, they put to protect our coastline. That doesn't really work that well.
5: Ein mehr als 7 Kilometer langer Damm soll jetzt vor der Stadt gebaut werden, sagt die Bürgermeisterin Assisa Untuvak.
9: We have a seawall that's going to be a 5-mile seawall from back that way up to the football field.
5: Offiziell vereinbart wurde das Großprojekt vor 3 Jahren. Region und die Armee als Bauherr haben damals feierlich unterschrieben.
10: It's official.
5: Baustart war dann vergangenes Jahr. Ein großes Baustellenschild steht an der Küste. Als wir da sind, wird gerade nicht gearbeitet. Beim zuständigen Ingenieurkorps der Armee möchte auch gerade niemand mit uns über das Projekt reden. Momentan würde Baumaterial an die Küste transportiert, teilt man uns per Mail mit. Tausende Tonnen davon sind insgesamt nötig. Im Winter solle es dann mit dem Bau weitergehen. Denn hierher, in den äußersten Norden Alaskas, führt keine Straße. Im Sommer kann Material per Schiff angeliefert werden. Die Kosten für den Bau werden auf rund 400 Millionen Dollar geschätzt. 10% davon muss die Region beisteuern. In 6 bis 7 Jahren soll der Damm fertig sein.
11: Standpunkte.
3: Der VW-Aufsichtsrat hat sich, schon vor dem eigentlichen Termin, auf einen Sparplan für den Konzern geeinigt. Etwa 50.000 weitere Jobs werden gestrichen und die Modellpalette eingeschränkt. Ob Werke ganz schließen müssen, das ist weiter offen. Die Hannoversche Allgemeine schreibt, dass damit die VW-Spitze in vorletzter Minute den ganz großen Knall verhindert habe. Dass die Werke noch ihre letzte Chance haben, sieht die Zeitung als Verhandlungserfolg der niedersächsischen Landesregierung und der IG Metall.
0: Vor allem aber wurde eine Ausgliederung der Marke VW vorerst verhindert. Diese hätte die Gewichte im Konzern grundlegend verschoben. Dafür bekommt der Vorstand Handlungsspielraum für einen grundlegenden Konzernumbau und einen weiteren drastischen Stellenabbau. Natürlich sind die Einschnitte bitter, aber wer sie für vermeidbar hält, ignoriert die Realität. Europa produziert mehr Autos als nötig und das keineswegs erst seit Corona. Statt sich in weiteren Dramen an jedes Autowerk zu klammern, wäre es besser, Alternativen voranzubringen.
3: Die Frankfurter Rundschau ist überrascht von der schnellen und stillen Einigung, glaubt aber nicht, dass damit jetzt Ruhe einkehrt.
0: Volkswagen steht vor einem langen Transformationsprozess. Das Management möchte zehntausende Stellen abbauen, Überkapazitäten reduzieren und komplizierte Strukturen im Konzern entflechten. VW soll günstiger, schneller, agiler werden und die Gewinnmarge von 9% erreichen. Das ist eine Mammutaufgabe, aber notwendig mit Blick auf die Konkurrenz aus China. Einen großen Teil der Lasten dieser Transformation werden die Beschäftigten tragen müssen. Manche sollen den Konzern verlassen, Werke stehen auf der Kippe. Noch sind Details unklar. Das verstärkt Angst und Unsicherheit.
3: Jürgen Webermann vom NDR hält den Sparkurs bei VW für überfällig. Er lobt in den ARD-Tagesthemen, dass der Vorstand jetzt endlich Tempo machen kann.
10: Jetzt ist nicht die Zeit für Schwarzmalerei. In Europa verkauft Volkswagen bereits die meisten Elektroautos. Es liegen noch Milliarden für Investitionen bereit. Volkswagen macht weiterhin Gewinn. Klar ist aber auch, wer E-Autos baut, braucht weniger Komponenten und weniger Personal. Und im Zweifel auch weniger Werke. Für die müsste VW unbedingt Alternativen suchen. Der Vorstand hat grünes Licht. Jetzt muss er liefern.
3: Die Meinung von Jürgen Webermann vom NDR. Die Süddeutsche Zeitung meint, dass es jetzt an VW-Chef Blume hängt, ob der Autobauer wieder in die Spur kommt.
0: Wer einem Konzern einen so radikalen Sparkurs verordnet wie Blume, muss auch beweisen, dass er das Geld des Unternehmens in die richtigen Themen und Produkte investiert. Nur dann rechtfertigt er das Vertrauen, das der Aufsichtsrat nun erneut in ihn gesetzt hat. Vor allem muss er zeigen, dass VW wieder Autos in einer Qualität bauen kann, die sich von den neuen Wettbewerbern aus Fernost abhebt. Die VWs müssen nicht unbedingt billiger sein, aber es muss wieder klar werden, dass ein VW für mehr Geld auch mehr bietet. Das gilt übrigens nicht nur für den Autokauf, sondern auch für die Betreuung der Kunden danach. Dort haben chinesische Hersteller noch Schwächen. Es wäre klug, diese auszunutzen.
3: Das waren die Standpunkte. Zusammengestellt hat sie heute Simone Kienzle.
11: Kultur.
3: Im Mai hat die britische Popmusikerin Ellie Goulding eine wichtige Auszeichnung bekommen. König Charles hat ihr einen wichtigen Verdienstorden des British Empire verliehen. Und zwar nicht für ihre Musik, sondern für ihren Einsatz für mehr Umweltschutz. Aber Musikpreise hat Goulding auch schon viele, etwa 2 Brit Awards. Jetzt hat sie ein neues Album veröffentlicht mit dem Titel I Know Too Much. Christoph Möller hat sich das für uns angehört.
12: Your hands on my body.
13: Deine Hände auf meinem Körper, sie steht in der Tür und guckt uns an, singt Ellie Goulding. Dazu flirrende Elektrobeats. Sie, das ist die Eifersucht.
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13: Wenn man wissen möchte, wie kompliziert Liebesbeziehungen sein können, aber auch wie aufregend, dann muss man dieses Album von Ellie Goulding hören. Denn auf I Know Too Much geht es die ganze Zeit um Sex, Körper und Verlangen. Häufig gibt sich Goulding dabei als selbstbewusste, tendenziell rebellische Frau. Dein Körper kann noch so toll sein, singt sie, du bist trotzdem ein Loser. So, also eher oberflächlich, geht es weiter. Man würde gerne nicht nur erfahren, was Liebe ist, sondern auch, wie Liebe ist. Wie fühlt sie sich denn nun an, auf einer tieferen Ebene, mal vom ganzen Drama abgesehen? Darum geht es der 39-Jährigen aber nicht, sondern vor allem um Selbstbehauptung. Golding macht ihr Ding. Das ist natürlich nicht die schlechteste Botschaft, nur wirkt sie bei ihr eher formelhaft, auch ästhetisch. Hier hat jemand die klanglichen Muster des Charts-Pop studiert und kopiert. Ryan.

Könnte das nicht auch ein Song von Taylor Swift sein? Ein bisschen grenzt sich Golding dann aber schon ab, wenn sie sich zum Beispiel auf britische Clubkultur bezieht. Etwa im Song Nobody Dances, in dem es körperlich wird. No!

Vollkommen elektronisch ist dann der letzte Song des Albums. Die Keyboard-Melodien erinnern an Hausmusik. Ravers heißt der Track. Hier wird der Geist der Tanzfläche beschworen.

0: Tag und Nacht soll man tanzen, suggeriert der Track, das wäre das Beste. Würde man ja gern, aber mit I Know Too Much geht das nicht so richtig, denn es fehlt der rote Faden. Am Ende steht man etwas ratlos vor diesem Album. Geht es jetzt ums Tanzen, um Liebe, um Selbstbehauptung? Und was ist das für ein Sound? Der Pop von Ellie Goulding gibt keine eindeutigen Antworten. Eins nimmt sie einem also nicht ab, dass man selbst entscheiden muss, was man mit dieser Musik anstellt.
1: Das neue Album I Know Too Much von Ellie Goulding. Christoph Möller hat es vorgestellt. Und wir hören da jetzt noch etwas zu, bis 2 Uhr etwa. Dann kommen nämlich die Nachrichten und dann geht es hier weiter mit meinem Kollegen Detlef Karg, der hier übernimmt. Ich bin Alex Grantl, kommen Sie weiter gut informiert durch diese Nacht.

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1: Um 2 Uhr mit Ronald Lessig. Erst in Brandenburg, dann Nordrhein-Westfalen und jetzt auch in Sachsen. In mehreren Bundesländern wurden Sprengobjekte an Umspannwerken gefunden. Die Behörden gehen von Sabotage aus. Am Abend wurden Funde unter anderem im Kreis Görlitz gemeldet. Aus der Nachrichtenredaktion Simone Kienzle.
2: Wie Sachsens Innenminister Schuster sagte, sind an 2 Orten in dem Bundesland 4 Objekte gesichert worden. Die Hinweise zu den Fundorten kamen aus einem Bekennerschreiben. Auch in Nordrhein-Westfalen und Brandenburg hatte es Angriffe auf Stromnetze gegeben. Die Polizei in NRW sucht nach einem 48-Jährigen, der Bekennerschreiben hinterlassen hat. In seiner Wohnung wurde Sprengstoff gefunden und sein Auto wurde beschlagnahmt. Bundesinnenminister Dobrindt sprach am Abend von Klimaextremismus. Man gehe von einem Einzeltäter aus.
1: In Sachsen-Anhalt beenden die Parteien heute ihren Wahlkampf. Morgen wird in dem Bundesland ein neuer Landtag gewählt. Spitzenkandidaten und auch Bundesvorsitzende sind noch einmal auf Marktplätzen oder an Haustüren im Einsatz. Aus der Nachrichtenredaktion Martin Seiler.
3: Die Wahl in dem Bundesland wird in ganz Deutschland mit Spannung erwartet und auch andere europäische Länder verfolgen, was die Wahl bedeuten könnte. Denn die AfD liegt nach der letzten ARD-Umfrage deutlich in Führung und könnte die absolute Mehrheit im Magdeburger Landtag erreichen und dann allein regieren. Ministerpräsident Schulze von der CDU kämpft